0: wurden bisher sehr, sehr geringe Opferzahlen gemeldet. Und vor allem da muss man davon ausgehen, dass das noch dramatisch in die Höhe geht.
1: Die Fraktionsspitzen von Union und SPD wollen heute am zweiten Tag ihrer Klausurtagung Beschlüsse fassen. Das Treffen in Münster dient auch dazu, das Vertrauen zwischen den Regierungspartnern zu stärken. Aus Münster, Georg Schwarte.
2: Den Mut von Münster haben sie bereits als inoffizielles Motto ihrer Fraktionsklausur ausgerufen. Heute Nachmittag geht das zweitägige Treffen dann mit zwei Beschlüssen zu Resilienz und innerer Sicherheit sowie zum Fahrplan für die anstehenden Reformen von Rente, Pflege und Einkommensteuer zu Ende. Neben dem Mercedes-Chef sind am zweiten Tag auch die IG Metall-Vorsitzende Benner sowie der Bischof von Münster, der neue Vorsitzende der Deutschen Bischofskonferenz, zu Gast auf der Klausur.
1: In der spanischen Exklave Ceuta hat es Ausschreitungen gegeben. Bewohner verlangten die Abschiebung der in dem Ort verbliebenen Flüchtlinge. Auf Fernsehbildern war zu sehen, wie Habseligkeiten der Migranten in Brand gesetzt wurden. Die Polizei drängte die Demonstranten zurück, dabei kam es zu gewaltsamen Zusammenstößen. Ende Juli waren mehr als 70.000 Menschen aus Marokko in die spanische Exklave eingedrungen. Nach Schätzungen der spanischen Regierung sind bis zu 7.000 Migranten geblieben. In etwa 2,5 Stunden ist am Himmel eine partielle Mondfinsternis zu beobachten. Ab 4.33 Uhr wird sich der Mond zu mehr als 90% verdunkeln, weil er in den Kernschatten der Erde eintritt. Das Ende des Phänomens gegen kurz vor 8 Uhr wird in Deutschland nicht mehr sichtbar sein, weil dann die Sonne schon auf und der Mond untergegangen ist. Das waren die Nachrichten. Das Wetter in Deutschland. Heute Nacht im Westen und Nordwesten Schauer und Gewitter, sonst meist trocken, Tiefstwerte 20 bis 14 Grad. Tagsüber dann gebietsweise Schauer und Gewitter, im Südosten länger trocken, Höchstwerte liegen zwischen 21 bis 31 Grad. Auch am Samstag Schauer und Gewitter, im Südosten aber freundlicher, 21 bis 26 Grad. Und am Sonntag wechselnd wolkig, dann Schauer und Gewitter und im Südosten zeitweise weiterhin heiter. Dann Temperaturen zwischen 20 bis maximal 28 Grad. Es ist 2.03 Uhr.
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4: Zunächst mit einer amtlichen Unwetterwarnung für Südwest-Niedersachsen. Durch Gewitter aus südwestlicher Richtung kommt es zu starkem Regen mit bis zu 40 Litern pro Quadratmeter pro Stunde. Hagel, Windböen und Windgeschwindigkeiten bis zu 95 km/h. Blitzschläge, umstürzende Bäume und Überflutungen sind nicht ausgeschlossen. Vermeiden Sie den Aufenthalt im Freien. Die A1 Hamburg Richtung Lübeck ist zwischen Kreuzberg der Heide und Bad Oldesloe wegen Bauarbeiten bis 6 Uhr gesperrt. Nochmal die A1 Köln Richtung Euskirchen. Da ist die Fahrbahn zwischen Köln-Bocklemünd und Kreuzköln-West wegen Wartungsarbeiten bis 5 Uhr in beiden Richtungen gesperrt. A71 Erfurt Richtung Suhl. Da ist die Fahrbahn zwischen Arnstadt Süd und Stadt-Ilm wegen Wartungsarbeiten im Tunnel Behringen bis 6 Uhr gesperrt. Und A391 Richtung Braunschweig Südwest. Im Dreieck Braunschweig Südwest ist die Überleitung zur A39 Richtung Salzgitter nach einem Unfall gesperrt. Das war's vom Verkehr. Ihnen eine gute Fahrt.
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4: Und die kommt wie immer vom Norddeutschen Rundfunk in Hamburg, heute mit Detlef Karg im Studio, hier noch bis 6 Uhr. Wir blicken zunächst nach Nepal in das Himalaya-Gebirge. Dort sind nach der Sturzflut nahe der Grenze zu China inzwischen laut Behörden mehr als 390 Tote geborgen worden. Mehr als 1400 Menschen werden noch vermisst. Die Gegend ist bei Touristen beliebt. Noch ist nicht klar, ob vielleicht auch Deutsche unter den Opfern sind. Wahrscheinlich war ein Gletscherabbruch verantwortlich für die Flut aus Wasser und Geröll, die fast 170 Kilometer weit entlang zweier Flüsse durch Nepal geströmt war und ganze Ortschaften mitgerissen hat. Nicht auszuschließen ist, dass es noch weitere Flutwellen geben könnte. Mehr dazu von Eva Lambi-Schmidt.
5: Ein chinesisches Militärflugzeug erreicht das Unglücksgebiet im Landesteil Tibet an der Grenze zu Nepal. Die Rettungsarbeiten auf der chinesischen Seite laufen jetzt erst richtig an, mit Verstärkung der Armee und von Einsatzkräften aus dem Rest des Landes. Vom nächstgelegenen Flughafen in der Stadt Tingri ist das Unglücksgebiet noch weitere 5 bis 6 Autostunden durch das Himalaya-Gebirge entfernt. Dort angekommen machen die Schlamm- und Geröllmassen, die sich wie Narben durch die Täler der Gebirgslandschaft ziehen, es den Helfern schwer, zu den Verschütteten zu gelangen. Mit Baggern schaufeln sie Straßen frei, mit Helikoptern und Drohnen versuchen sie, Überlebende zu finden. Die Rettungskräfte setzen Drohnen ein, die mit Wärmebildkameras ausgestattet sind, um Hinweise auf den Verbleib der Vermissten zu finden, berichtet ein chinesischer Reporter im staatlichen Fernsehen CCTV. Die chinesischen Behörden warnen indes vor einer möglichen weiteren Flutwelle, denn auf der nepalesischen Seite in der Nähe des verschütteten chinesischen Grenzübergangs Jirong hat sich hinter Geröllmassen Wasser gesammelt, wie bei einem Stausee. Dort fließt weiter Wasser hinein. Die Behörden befürchten, dass der Damm aus Geröllmassen brechen könnte. Die Gefahr einer weiteren Sturzflut erschwert die Rettungsarbeiten zusätzlich. Das Risiko wird von den Behörden laufend überwacht und bewertet. Auch mögliche Erdrutsche stellen eine Gefahr dar. Wang Yongming ist als technischer Leiter der tibetischen Rettungsmaßnahmen in Chinas Staatsfernsehen zu sehen. Wir werden eine 3D-Modellierung des Felsmassivs entlang des Flussbetts durchführen. Damit können wir dann den Standort umfassend bewerten und die Rettungsmaßnahmen solide und wissenschaftlich unterstützen. Auf der nepalesischen Seite der Grenze laufen die Rettungsarbeiten auf Hochtouren. Auch internationale Hilfe ist angelaufen. Mit Helikoptern hat die nepalesische Armee nach eigenen Angaben hunderte Menschen in Sicherheit gebracht, darunter auch mehrere Ausländer. Die Verletzten werden in Krankenhäuser gebracht. Gopal Sedain ist der stellvertretende Leiter eines Krankenhauses in Nepals Hauptstadt Kathmandu. Das Problem ist, dass die Straßenanbindung unterbrochen ist und wir daher alle Patienten per Hubschrauberrettung aufnehmen. Gäbe es eine Straßenanbindung, müssten wir mit mehr Patienten rechnen. Die Regierung hat alle Hebel in Bewegung gesetzt und alle privaten Hubschrauberunternehmen gebeten, sich daran zu beteiligen. Und diese leisten hervorragende Arbeit. Dennoch gehen die nepalesischen Behörden davon aus, dass die Zahl der Todesopfer weiter ansteigen wird. Das Ausmaß der Katastrophe zeigt sich erst nach und nach. Viele Orte sind weiterhin nur schwer zu erreichen. Videos zeigen, wie gewaltige Schlamm- und Wassermassen durch die Täler und Dörfer schießen. Ersten Erkenntnissen zufolge wurde die Flutwelle durch eine Lawine aus Eis und Geröll von einem Gletscher ausgelöst. Durch die Erderwärmung schmelzen die Gletscher in den Hochgebirgen immer schneller und auch extreme Wetterereignisse wie starke Monsunregenfälle nehmen zu.
4: Eva Lambi-Schmidt informierte und mein Kollege Uwe Beutler vom Hessischen Rundfunk hat mit Tabea Seitz von der Welthungerhilfe über die Lage im Katastrophengebiet gesprochen. Sie ist derzeit in der nepalesischen Hauptstadt Kathmandu und die erste Frage an sie war, wie sie die Lage in dem sehr weitläufigen Gebiet einschätzt.
6: Ja, richtig, richtig. Also hier in der Hauptstadt direkt, die Hauptstadt war nicht betroffen. Allerdings, was man von hier mitbekommen hat, jetzt den ganzen Tag über waren kontinuierliche Rettungseinsätze mit Hubschraubern, weil die Region liegt ungefähr 150 Kilometer von hier in den Bergen des Himalaya und ist komplett abgeschnitten im Moment, weil durch die Sturzflut ungefähr 40 Kilometer Straße weggespült worden sind von der eigentlich fast einzigen Zufahrtsstraße in die Region zur Grenze nach Tibet. Das macht die Rettungsarbeiten unglaublich schwierig. Man bekommt mit, dass alle paar Minuten Helikopter hier über die Stadt fliegen. Inzwischen habe ich gerade aus den letzten Nachrichtenberichten hier der nepalesischen Medien gesehen, dass tatsächlich auch 800 Menschen gerettet werden konnten über Helikopter. In ungefähr 70 Flügen und 750, die vor Ort vom Boden sozusagen gerettet wurden. Vor allen Dingen die Armee und das Militär sind im konstanten Einsatz. Und jetzt die ersten, die von der Regierung direkt ins Gebiet entsendet wurden sozusagen.
7: Sie haben ja gerade von den Hilfskräften auch gesprochen. Das heißt, die kommen eigentlich nur mit Hubschraubern dorthin oder wie müssen wir uns das vorstellen?
6: Ja, tatsächlich. Also an die Hauptregion, wo die Sturzflut sozusagen als erstes auf Dörfer gestoßen ist. Die Region ist im Moment nur per Hubschrauber zu erreichen, weil eben so viel Straße weggeschwemmt wurde und es keine anderen Zufahrtswege gibt. Das macht es natürlich enorm herausfordernd.
7: Wie geht denn die Bevölkerung in Nepal mit dieser Katastrophe um? Also wie helfen sich die Menschen da einander?
6: Also man kann einen sehr großen Zusammenhalt wahrnehmen. Also Nepal ist ein Land, wo auch die jetzt in der Hauptstadt wohnen, vor einer Generation oder noch in derselben Generation eigentlich viele von Dörfern aus den Bergen kommen. Viele haben noch Verwandtschaft dort, Freunde, Bekannte, Familie. Das klingelt den ganzen Tag das Telefon. Alle versuchen sich irgendwie zu erreichen und rauszufinden, wo vermisste Familienmitglieder sind oder Nachbarn. Aber auch, wie kommt man hin? Was wird genau gebraucht? Und es findet eine sehr große Koordination statt unter der Zivilbevölkerung. Ein sehr großer Zusammenhalt, weil sich einfach alle gleichermaßen betroffen fühlen. Das kann man auf jeden Fall wahrnehmen. Und auch die Regierung, die es war sehr schnell vor Ort, es ist sehr positiv zu sehen, wie stark die Koordination da funktioniert. Also es wurde ein ministeriumsübergreifendes Krisenkomitee eingerichtet. Es gibt 12 verschiedene Teams, die sich auf unterschiedliche Arbeiten fokussieren, auch in Absprache mit lokalen und internationalen Hilfsorganisationen. Die einen sind beschäftigt mit dem Rettungseinsatz, andere transportieren Hilfsgüter. Andere versuchen, die Stromversorgung wiederherzustellen, zumindest teilweise, und die Telekommunikation, medizinische Hilfe vor Ort bereitzustellen. Also man kann sehen, dass wirklich sehr schnell sehr viel Reaktion stattfindet.
7: Konnten Sie sich denn schon einen kleinen Überblick darüber verschaffen? Was wird denn jetzt am dringendsten gebraucht, vor allem aus dem Ausland?
6: Ja, also am dringendsten aus dem Ausland kann ich nicht direkt beantworten, was offizielle Anfragen angeht. Im Moment wird vor allen Dingen natürlich auch um Hilfe in Form von finanzieller Hilfe gebeten, um hier vor Ort dann Hilfsgüter zu kaufen. Viele Organisationen haben auch schon größere Lager und natürlich geht es vor allen Dingen darum, sauberes Trinkwasser durch Filter zu schaffen, Nahrungsmittel und Zelte und Hygienepakete. Das ist das, was unmittelbar gebraucht wird.
7: Wie konkret kann denn jetzt die Welthungerhilfe den Menschen im Land überhaupt helfen? Also was machen Sie da gerade derzeit?
6: Also wir haben hier ein Team von 30 Nepalesen und wir sind vor allen Dingen im Moment noch in der Koordination aktiv. Es gibt einen Dachverband internationaler Organisationen hier im Land, wo wir auch in der Leitung mit sind. Und wir koordinieren uns einfach sehr stark damit, die Verantwortlichkeiten untereinander abzustimmen. Also welche Organisation kümmert sich um Nahrungsmittel, welche Organisation um Zelte? Und das dann mit dem Krisenkomitee der Regierung abzustimmen und über die Kanäle auch direkt vor Ort zu bringen. Von der Welthungerhilfe direkt arbeiten wir auch sehr eng zusammen mit der Alliance 2015. Da sind hier im Land noch Helvetas und People in Need aus Tschechien vor Ort. Und zusammen mit unseren lokalen Partnern senden wir ein Team auch in die Region. Die lokale Partnerorganisation ist auch schon vor Ort. Die kommt von dort. Um direkt vor allen Dingen auch erstmal eine Analyse noch zu machen, wo wird was gebraucht und wie können wir es hinbringen. Und wir fokussieren uns da natürlich hauptsächlich auch auf Nahrungsmittel und Hygienepakete, was auch als Welthungerhilfe unserem Mandat entspricht.
4: Soweit Tabea Seitz von der Welthungerhilfe zur Lage in Nepal.
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4: Der Meta-Konzern hat am Mittwoch einem Vergleich mit diversen US-Bundesstaaten zugestimmt, um einen Prozess, um das angebliche Suchtpotenzial seiner Plattformen abzuwenden. Meta zahlt binnen 10 Jahren insgesamt bis zu 18 Milliarden Dollar und verpflichtet sich zu weitreichenden Änderungen. Sind die auch in Europa denkbar? Aus Brüssel dazu Katrin Schmidt.
8: Der milliardenschwere Vergleich von Meta in den USA befeuert natürlich das weltweite Ringen um den Jugendschutz in den sozialen Medien. Und das sei auch dringend nötig, sagt die Europaabgeordnete und Digitalexpertin der Grünen Alexandra Gese.
9: Das Einknicken von Meta zeigt, wie groß die Angst des Konzerns ist. Dass weitere Enthüllungen darüber, dass der Konzern sehr genau weiß, wie stark er Kinder und Jugendliche gefährdet, hätte gravierende rechtliche und finanzielle Konsequenzen haben können. Das zeigt aber auch, Kinder und Jugendliche müssen dringend auch in Europa geschützt werden.
8: Und das passiere auch, erklärt der zuständige Sprecher der EU-Kommission Thomas Renier heute. Man habe den Fall, in dem Meta nun die Rekordsumme von 17 Milliarden Dollar zahlt und weitreichende Schutzmaßnahmen einführen muss, sehr genau verfolgt und stehe auch ganz aktuell erneut in Kontakt mit dem Konzern. Es sei ja klar, dass Kinder und Jugendliche in der Europäischen Union mindestens einen gleichwertigen Schutz bekommen müssen.
10: Just for context, these court cases have taken more than 5 years and the
11: settlement. Aber nur zum Kontext, diese Gerichtsverfahren in den USA dauerten über 5 Jahre und die Einigung wird sich über die nächsten 10 Jahre erstrecken. In dieser Zeit haben wir nicht untätig herumgesessen, sondern den Digital Services Act ins Werk gesetzt und führen Untersuchungen gegen Meta wegen genau derselben Verdachtsmomente.
10: We have opened an investigation into Meta for exactly the same suspicions.
8: Konkret hat die EU-Kommission schon im Mai 2024 ein Verfahren gegen Meta wegen des suchtfördernden Designs von Facebook und Instagram eingeleitet. Vergangenen Monat erst, Anfang Juli, kam sie zu dem vorläufigen Ergebnis, Meta verstößt klar gegen die europäischen Digitalgesetze, so Sprecher Renier. Nun geht es also sehr konkret um notwendige Änderungen des Geschäftsmodells in Europa.
11: Wir haben bereits im letzten Monat bei der Veröffentlichung der vorläufigen Ergebnisse deutlich gemacht, dass wir ein angemessenes Bildschirmzeitmanagement und eine wirksame elterliche Kontrolle auf diesen Plattformen brauchen. Meta weiß also, was wir von ihnen erwarten.
10: Meta knows what we are expecting from them.
8: Und wenn die EU-Kommission all ihre Möglichkeiten ausschöpft, dann könnten die Auflagen sogar über die Schutzmaßnahmen, die Meta nun in den USA erfüllen muss, hinausgehen, sagt Digitalpolitikerin Gese.
9: Über Zeitlimits und Like-Verbote hinaus muss auch der bereits verbotene Missbrauch von persönlichen Daten von Minderjährigen endlich wirksam unterbunden werden. Radikalisierende Algorithmen, die Jugendlichen gezielt gefährliche Inhalte ausspielen, müssen gestoppt werden, damit Minderjährige und idealerweise auch Erwachsene sich ihre Inhalte auf Social Media wieder selbstständig zusammenstellen können.
8: Dies könnte insgesamt in Europa zu einem wirksameren Jugendschutz im Netz führen, als die ja ebenfalls viel diskutierten pauschalen Social-Media-Verbote in einigen EU-Ländern. Auch die etwaige Sorge vor Vergeltung durch die Trump-Regierung sollte in Europa kein Hinderungsgrund mehr sein, so Gese.
9: Die Prozesse in den USA zeigen, dass die Trump-Regierung und die Tech-Konzerne auch im eigenen Land keine Unterstützung mehr für diese erbarmungslose Ausbeutung von Kindern und Jugendlichen haben. Diese Welle muss auch Europa jetzt reiten.
4: Soweit dieser Bericht von Katrin Schmidt. Bundeskanzler Merz und die Regierungschefs von 5 weiteren EU-Ländern fordern Kürzungen im künftigen EU-Haushalt. Sie werden deshalb auch als die Gruppe der Sparsamen bezeichnet. Als größte Volkswirtschaft in der Europäischen Union zahlt ja Deutschland den mit Abstand größten Beitrag für den EU-Haushalt. Bei einem Treffen in Berlin nannte Merz die aktuellen Haushaltsvorschläge der EU schlicht unbezahlbar. Ruth Kirchner aus dem ARD-Hauptstadtstudio mit Einzelheiten.
12: Die Beratungen über die Finanzen der EU sind schwierig und sehr langwierig. Sie gleichen einem taktischen Spiel. Jede Seite überlegt genau, welche Signale sie aussendet. 6 EU-Länder wollten so ein Signal setzen. Kanzler Merz hatte die Regierungschefs von Österreich, Dänemark und Finnland ins Kanzleramt geladen. Der schwedische und der niederländische Ministerpräsident waren per Video zugeschaltet. Ihr Signal: eindeutig, die Vorschläge der EU-Kommission, die in den 7 Jahren ab 2028 knapp 2 Billionen Euro ausgeben will, wollen sie nicht akzeptieren.
13: Die aktuellen Vorschläge sehen einen Aufwuchs von bis zu 60% vor. In Zeiten der Haushaltskonsolidierung in allen Mitgliedstaaten ist das schlicht unbezahlbar. Wir sind uns daher einig in dieser Gruppe. Die Vorschläge müssen um mehrere 100 Milliarden Euro gekürzt werden.
12: Mehrere 100 Milliarden. Ein konkreteres Einsparungsziel nennen die 6 Länder nicht. Sie alle sind Nettozahler, zahlen also mehr in den EU-Haushalt ein, als sie über Förderprogramme herausbekommen. Zusammen tragen sie rund 40% des EU-Haushalts und 70% der bilateralen Hilfen für die Ukraine, betont Merz. Mehr gehe nicht.
13: Wir sind nicht geizig, aber solche Zuschreibungen, wie durch die Kommission vorgeschlagen, passen einfach nicht in unsere Zeit.
12: Wo genau gespart werden soll, sagen Merz und seine Gäste nicht. Der Kanzler spricht eher vage von Realismus und Reformen, von allen Bereichen, in denen gekürzt werden müsse, was also auch Subventionen für Landwirte und Mittel für die Regionalförderung einschließt. Stattdessen will die Bundesregierung mehr Geld in die Wettbewerbsfähigkeit stecken. Die dänische Regierungschefin Mette Frederiksen macht deutlich, was aus ihrer Sicht Priorität haben sollte.
14: The single most important task for our common European Union is to strengthen European security.
12: Die mit Abstand wichtigste Aufgabe der Europäischen Union ist es, unsere Sicherheit zu stärken, sagt Frederiksen und nennt die Bedrohung durch Russland, hybride Angriffe, die europäische Aufrüstung, die Unterstützung für die Ukraine. Europa müsse zudem seine Grenzen schützen. Ähnlich äußern sich der finnische Ministerpräsident und der österreichische Kanzler Christian Stocker, der sich einen Seitenhieb auf das andere Lager in der EU-Finanzdebatte nicht verkneifen kann.
15: Wir alle wollen diese Verhandlungen bis Ende des Jahres abschließen, aber wenn wir das schaffen wollen, muss der Vorschlag, der dann vorgelegt wird, die Rechnung mit den Wirt machen und nicht nur mit den Gästen.
12: Gemeint sind offenbar die Länder, die mehr Geld aus der EU bekommen, als sie einzahlen und sich gegen Kürzungen des EU-Haushalts sperren, darunter Polen, die baltischen Staaten und Spanien. Auch sie haben ihre Position in separaten Treffen bereits deutlich gemacht. Ab Oktober gehen die Verhandlungen um den künftigen EU-Finanzrahmen in die entscheidende Phase. Das taktische Spiel geht also noch eine ganze Weile weiter.
4: Ruth Kirchner informierte. Es ist eines der größten Volksfeste in Bayern. Das Karpfarmerfest in der Nähe von Bad Griesbach in Niederbayern ist gestern gestartet. Wenn es so läuft wie immer, dann werden vermutlich knapp 500.000 Menschen das Fest bis kommenden Dienstag besuchen. Und dabei hat die Gemeinde gerade einmal 1200 Einwohner. Also ein bisschen so wie beim Wacken Open Air in Schleswig-Holstein. Wie kann ein so kleiner Ort einen Ansturm dieser Größenordnung bewältigen? Wie sehen die Einwohner dieses Mega-Event? Martin Gruber hat vor Ort einmal nachgefragt.
16: Es sind nur noch ein paar Stunden bis zum Fest. Anwohner machen ihre Einfahrten und Straßen sauber.
17: Also ich gehe die Straße da und da mag ich nicht, wenn was liegt.
16: Ein Dorf putzt sich heraus für 500.000 Gäste. Für was anderes haben die Karpfarmer gar keine Zeit mehr.
18: Erstens einmal ist Tradition, dass man da eine Woche zuvor schon Urlaub hat.
17: Also wir haben mit dem Volksfest aufgewachsen. Das gehört bei uns zum Jahresablauf.
16: Fast alle Dorfbewohner sind irgendwie involviert und einige profitieren davon. Bäckerin Marita Brummer zum Beispiel, ihr Laden ist direkt neben dem Festgelände.
19: Wir haben quasi das Hauptgeschäft übers Kopf vom Volksfest das ganze Jahr. Und es rührt sich, es ist was geboten. Ein paar Sandwiches gehen, die braucht man frisch, Kaffee natürlich. Bier auch, Bier verkaufen wir auch viel, Frühstück, also alles.
16: Und der Nachbar nebenan montiert einen Bauzaun. Sein Grundstück wird zum Parkplatz. Eine Einnahmequelle auch für viele Karpfarmer Landwirte. Apropos Einnahmequelle, der Bad Griesbacher Tourismuschef Dieter Weinzel.
20: Profitieren tun natürlich die Hotels, die Ferienwohnungen, Pensionen, auch die Campingplätze. Dahingehend wird natürlich auch die Auslastung in diesen Häusern gesteigert.
16: Was die Statistik belegt, touristisch gesehen gehören die Tage um das Karpfarmerfest zu den Topzeiten im Jahr.
20: Natürlich der Umsatz in der Gastro wird natürlich gesteigert, weil natürlich die Festbesucher und vor allem die Aussteller, wenn sie in der Zeit hier sind, die Restaurants besuchen, die Gasthäuser besuchen.
16: Wir treffen Jürgen Pentlehner, ein Karpfarmer, der Vorsitzende des Festvereins und seit einigen Jahren auch einer der Festwirte.
21: Mir macht es unheimlich Freude und erfüllt mich, ja. Es soll sich rechnen. Über Zahlen spricht niemand gerne. Natürlich ist das ein Riesenaufwand, das Zelt zu betreiben. Und wir arbeiten daran, das profitabel zu gestalten.
16: Die Liste der Profiteure ist lang, sagt Pentlehner. Einzelhandel, Kurbetriebe, Trachtenläden, Kosmetik.
21: Jeder Friseur zum Beispiel, alles brezelt sich auf hin zum Karpfarmerfest. Jeder Schmuckhändler.
16: Gibt's wirklich niemanden, der das Fest eher kritisch sieht? Wir hören uns um im Dorf und die Antwort ist überall die gleiche. Klar, gibt's immer wieder mal Unannehmlichkeiten, vornehmlich mit Betrunkenen.
17: Ja, dass einer sich übergeben muss, das ist klar.
19: Ich meine, dass einmal ein Blärmischstück davor ziehen, aber der steht dann 10 Meter weiter wieder, den tragen wir wieder zurück.
22: Mein, wenn du jetzt daheim gehst oder was, dass da eine da oder da zu bisselt. Aber sonst ist wirklich eher stark und ruhig.
21: Natürlich gibt es auch jemanden, der mal mit Bewusstseinsveränderung ein Bierzelt verlässt oder vielleicht eine Verlassenschaft mal da lässt, wo sie nicht sein soll. Aber das hält sich in Grenzen.
16: Und das bestätigt auch die örtliche Polizei. Beschwerden über Vandalismus, Pöbeleien, Lärmbelästigungen und Ähnliches gibt es während des Karpfarmerfestes im Verhältnis zur Besucherzahl eher selten.
4: Das hört sich nach Ausgelassenheit und ein wenig Ordnung an. Das war Martin Gruber mit seiner Reportage vom Karpfarmer Volksfest.
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0: mit Stefanie Lavour. Am Abend geht sie los mit dem Top-Duell Bayern München gegen den VfB Stuttgart. Die Rede ist von der neuen Bundesliga-Saison. Auch gestern war so einiges los in Sachen Fußball und zwar international. In Monaco wurde die Ligaphase der Champions League ausgelost. Erwartungsfroh die vier deutschen Teams. Uli Schäfer hat die Einzelheiten.
1: Bayern München spielt in der Ligaphase der Champions League unter anderem bei Atletico Madrid, in dem Stadion, wo Anfang Juni 2027 auch das Finale ausgetragen wird und wo die Bayern dann auch dabei sein wollen. Außerdem treffen die Münchner zu Hause auf den diesjährigen Finalisten Arsenal London mit Nationalspieler Kai Havertz. Auch Borussia Dortmund spielt gegen Arsenal, allerdings auswärts. Zudem tritt der BVB gegen Inter Mailand und Europa-League-Sieger Aston Villa an. RB Leipzig erwischte aus deutscher Sicht das wohl schwerste Los, muss unter anderem gegen die Topclubs Real Madrid, Manchester City und Manchester United ran. Der VfB Stuttgart bekommt es mit Inter Mailand und Atletico Madrid zu tun.
0: Der erste Spieltag der Gruppenphase wird vom 8. bis 10. September ausgetragen. Die Conference League wird heute erst ausgelost. Dort wird dann auch Freiburg im Topf sein. Der SC setzte sich am Abend im Playoff-Rückspiel gegen den FC Motherwell mit 4:1 durch. Das Hinspiel vor einer Woche hatten die Badener bereits mit 3:1 gewonnen. Die UEFA bereitet derweil in der Schweiz eine Strafanzeige gegen FIFA-Chef Gianni Infantino vor. Dieser soll für seinen inzwischen verworfenen Investorenplan zur Rechenschaft gezogen werden. Der Vorwurf lautet kriminelle Misswirtschaft. Stefan Kersthold berichtet.
2: Der Europäische Verband fordert die FIFA und beteiligte Finanzinstitute daher zur Herausgabe von Unterlagen aus dem gescheiterten Projekt auf. Das geht aus einem 60-seitigen Dokument an einen Distriktgericht im US-Bundesstaat Florida hervor. Die UEFA fordert nach wie vor Infantinos Rückzug. Die Boykottdrohung der Europäer ist dagegen wohl vom Tisch. Hintergrund ist die angebliche Zusage der FIFA, wonach sich etwas Vergleichbares wie der Investorenplan von Infantino nie mehr wiederholen werde. Infantino hatte sein Vorhaben, Anteile an Turnieren des Weltverbandes an private Investoren, auch aus dem Umfeld von US-Präsident Donald Trump zu verkaufen, nach massiver Kritik aufgegeben.
0: Vizemeister Füchse Berlin ist erfolgreich in die Handball-Bundesliga gestartet. Dank einer starken ersten Hälfte besiegten die Hauptstädter Melsungen mit 33:31. Erfolgreich auch der THW Kiel, der Rekordmeister, bezwang Lemgo im Eröffnungsspiel der neuen Spielzeit mit 35:27. Thomas Koos war dabei.
23: Nach einer etwas nervösen Anfangsphase und einer knappen 17:15 Pausenführung setzten sich die Kieler am Ende deutlich mit 35:27 gegen den TBV Lemgo durch. Überragend dabei Torwart Andreas Wolf mit 15 Paraden. Bester Kieler Werfer war Lukas Zerbe mit 7 Treffern. Und auch die Neuen konnten schon überzeugen. Julian Köster, der Nationalspieler in der Abwehr, und auch der neue Spielmacher Domen Markutz zeigte vor allem nach der Pause mit starken Anspielen, mit viel Tempo und seinen eigenen 6 Toren seine Klasse. Damit gewinnt der THW Kiel vor 10.000 Zuschauern sein erstes Bundesligaspiel der neuen Saison.
0: Die deutschen Basketballer sind mit einem Sieg in die zweite Phase der Qualifikation für die WM in Katar gestartet. Der Welt- und Europameister gewann in Köln gegen die Niederlande mit 99:83. Für das Team um Dennis Schröder war es der 6. Sieg im 7. Spiel. Bester deutscher Werfer war Kapitän Schröder persönlich mit 23 Punkten. Zuvor hatten die deutschen Basketballerinnen an gleicher Stelle ihre WM-Generalprobe vergeigt. Sie mussten sich der Türkei mit 62:63 geschlagen geben. Bei der WM in Berlin bekommt es Deutschland ab dem 4. September mit Spanien, Japan und Mali zu tun.
4: Das war Stefanie Lavoie mit dem Sport. Und gleich nach den Nachrichten um 2.30 Uhr sind wir für Sie weiterhin auf Sendung und ebenfalls auf Sendung. Seit 1977 sind die beiden amerikanischen Voyager-Sonden. Eigentlich sollten sie nur 4 Jahre auf Mission sein, aber sie funken immer noch. Darum geht's gleich in unserem ARD-Raumfahrt-Podcast. Bis gleich.

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1: Um 2.30 Uhr mit Emily Seidel. Nach der Sturzflut in der Himalaya-Region bleibt die Lage vor Ort dramatisch. In Nepal und Tibet wurden fast 400 Leichen geborgen. Viele Menschen werden nach wie vor vermisst. Aus der Nachrichtenredaktion Sebastian König-Beck.
2: Die Suche nach Überlebenden bleibt schwierig. Hilfe für die Betroffenen vor Ort kommt nur langsam an. Straßen und Brücken sind zerstört. Die Rettungskräfte sind auf Hubschrauber angewiesen. Mit Sorge beobachten Experten die Lage an den Flussläufen. Wegen der riesigen Mengen von Geröll und Trümmern befürchten sie weitere Überschwemmungen. Nach offiziellen Angaben werden noch etwa 1.400 Menschen vermisst, unter ihnen mindestens 8 Deutsche. Aus dem Auswärtigen Amt hieß es, die deutschen Botschaften in Kathmandu und Peking stehen mit den Familienangehörigen und mit den örtlichen Behörden in engem Kontakt und kümmern sich intensiv um belastbare Informationen.
1: Nach dem US-Prozess gegen den Instagram-Mutterkonzern Meta fordern Verbraucherschützer auch für Deutschland strengere Social-Media-Regeln. Schutzmaßnahmen wie Zeitlimits und nächtliche Sperren könnten den Nutzungsdruck von Minderjährigen verringern, sagte die Chefin des Bundesverbandes der Verbraucherzentralen POP, dem Redaktionsnetzwerk Deutschland. Dabei bezieht sie sich auf den Vergleich, den Meta in den USA geschlossen hat und der unter anderem Änderungen zum Jugendschutz vorschreibt. Die Innenminister mehrerer Ostseeländer treffen sich heute in Flensburg. Nach Angaben des Bundesinnenministeriums geht es um eine gemeinsame Strategie für die Abwehr hybrider Bedrohungen. Das sind Sabotageakte, Anschläge oder Drohnenüberflüge, bei denen die Urheber im Ausland sitzen und verdeckt bleiben. Im Ostseeraum registrierten Sicherheitsbehörden zuletzt viele solcher Vorfälle. Unter Verdacht steht zumeist Russland. Die Europäische Raumfahrtagentur ESA hat am späten Abend einen neuen Wettersatelliten ins All geschickt. Er hob an Bord einer Ariane 6 Rakete vom Europäischen Weltraumbahnhof in Französisch-Guayana ab und ist bis zu seinem Ziel etwa 10 Tage unterwegs. Aus Brüssel Sabrina Fritz.
3: Der neue Wettersatellit wird in 36.000 Kilometer Höhe über der Erde kreisen. Von dort soll er Bilder in die Zentrale schicken, die man zuvor noch nie gesehen hat, schwärmt die Europäische Raumfahrtagentur ESA. MTG-12, wie er offiziell heißt, soll Wettervorhersagen für Europa und Nordafrika noch besser machen. Vor allem Warnungen vor Unwettern wie Gewitter, Sturzfluten oder Wirbelstürmen sollen mit diesem Satelliten der dritten Generation deutlich präziser werden, heißt es bei der Europäischen Raumfahrtagentur.
1: Und das Wetter in Deutschland? Heute Nacht im Westen und Nordwesten Schauer und Gewitter, sonst meist trocken, Tiefstwerte 20 bis 14 Grad. Tagsüber gebietsweise Schauer und Gewitter, im Südosten länger trocken, Höchstwerte 21 bis 31 Grad. Und auch am Samstag dann Schauer und Gewitter, im Südosten freundlicher. Dann liegen die Temperaturen zwischen 21 bis 26 Grad. Das waren die Nachrichten.
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4: Die A1 Lübeck, Verzeihung Hamburg Richtung Lübeck, ist zwischen Kreuzberg der Heide und Bad Oldesloe wegen Bauarbeiten bis 6 Uhr gesperrt. Dann nochmal die A1 Köln-Euskirchen, da ist die Fahrbahn zwischen Köln-Bocklemünd und Kreuz-Köln-West wegen Wartungsarbeiten bis 5 Uhr in beiden Richtungen gesperrt. Und A71 Erfurt Richtung Suhl, da ist zwischen Arnstadt Süd und Stadt Ilm die Fahrbahn wegen Wartungsarbeiten im Tunnel Behringen bis 6 Uhr gesperrt. Das war's vom Verkehr. Ihnen eine gute Fahrt.
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4: Und im Studio ist Detlef Karg. Willkommen. Den Weltraum erkunden. Mit diesem simplen, aber doch ziemlich umfassenden Auftrag wurden 1977 zwei Voyager-Sonden ins All gebracht. Und dort sind sie immer noch unterwegs. Dabei war ihre Mission nur auf 4 Jahre angesetzt. Mittlerweile befinden sie sich geschätzt mehr als 20 Milliarden Kilometer von der Erde entfernt. Aber noch immer funken sie. Im ARD-Raumfahrt-Podcast Ready for Liftoff erzählen David Beck und Anne-Dorette Ziems jetzt von der Mission dieser besonderen Sonden.

0: So klingt es außerhalb unseres Sonnensystems.
1: Aufgenommen hat das Voyager, die Sonde Voyager 1, um genau zu sein. Das ist wirklich eine der spannendsten Missionen, die es jemals in der Raumfahrt gab. Darüber sprechen wir heute.
0: Es gibt auch Voyager 2 und die beiden Sonden sind die am weitesten von uns entfernten menschengemachten Objekte und sie sind seit schon fast 48 Jahren im All unterwegs. Heute gucken wir uns die Mission der beiden Sonden an.
1: Und wir sprechen über die Golden Record, die goldene Schallplatte, die die beiden Sonden dabei haben, um uns so ein bisschen bei den Aliens vorzustellen.
0: Die Voyager-Sonden sind in vielerlei Hinsicht sehr besonders. Zum Beispiel ist Voyager 2 die einzige Sonde, die bisher überhaupt am Uranus und am Neptun vorbeigeflogen ist. Das heißt, das meiste, was wir über diese beiden Planeten wissen, das stammt aus den Voyager 2-Daten. Diese Daten aus den 80ern, die werden auch heute noch für Forschung benutzt. Unser Redakteur Philipp, der konnte mit einem Original-Voyager-Forscher der ersten Stunde sprechen und hat ihn nach seinen Highlights der Mission gefragt.
2: From the overall program, I think the discovery of volcanoes at Io was one of the highlights for me.
1: Und was er hier sagt, ist sein Highlight war, dass Voyager rausgefunden hat, dass es auf Io, das ist ein Jupitermond, dass es da Vulkanismus gibt. Und zwar haben die das ganz zufällig rausgefunden. Sie wollten eigentlich ein Navigationsbild machen, haben dafür ein überbelichtetes Bild vom Himmel gemacht, dass man die Sterne besser sieht. Und dann haben sie da gesehen, da ist irgendwas auf Io und haben dann nach einer Weile dann bemerkt, so, ah, das muss Vulkanismus sein. Und das ist so sein Highlight von der Mission.
2: Most exciting discoveries of the Voyager program.
1: Das war Bill Kerf, den wir da gerade gehört haben. Und der war tatsächlich schon vor dem Start als Student an der Voyager-Mission beteiligt.
0: Das finde ich an Forschung übrigens immer so cool. Also du planst irgendwie akribisch so eine Mission, weißt, wo du ungefähr drauf achten möchtest. Und dann passieren die besten Sachen einfach trotzdem immer noch zufällig. Beim Jupiter ging anscheinend einiges, denn eins seiner weiteren Highlights spielt sich auch am Jupiter ab.
2: Another one that is my favorite is we detected radio emissions as we flew by Jupiter.
1: Kurth sagt, dass als sie dann am Jupiter vorbeigeflogen sind, da haben sie Funkwellen empfangen, die sich angehört haben sozusagen wie Funkwellen von Blitzeinschlägen auf der Erde, die dadurch erzeugt werden. Die werden auch als Blitzpfeifer bezeichnet. Man kennt das schon seit dem Ersten Weltkrieg. Da haben Truppen beim Abhören von Telefongesprächen dann eben diese Geräusche gehört, wie das, was er da gerade nachgemacht hat.
2: One of the things that they picked up was sounds that sounded like.
0: Ich lieb's übrigens, wie er diesen Sound nachmacht. Und dieser Sound, der wird in Kabeln erzeugt, wenn Gewitterblitze einschlagen. Passend dazu wurde kurz danach übrigens nach diesem akustischen Nachweis auch ein optischer Nachweis von Blitzen gemacht, dass es auch auf anderen Planeten Gewitter gibt.
1: Ja, und die eigentliche Mission von Voyager, die endete schon im Jahr 1989, als Voyager 2 am Neptun vorbeigeflogen ist. So, das war die letzte Amtshandlung eigentlich. Und dann war aber die Frage so, macht man einfach da jetzt von heute auf morgen Schluss, Daten zu sammeln, weil die zwei Sonden, die haben da noch funktioniert. Und die Instrumente, die waren zwar nicht ausgelegt, irgendwie dann weiter Sachen aufzunehmen und jetzt auch im interstellaren Raum, wo sie sind, aber man hat eben die einmalige Möglichkeit gehabt, Daten von weiter draußen zu sammeln und dann auch irgendwann von außerhalb des Sonnensystems. Voyager Interstellar Mission haben sie das genannt. Und erstmal auf unbestimmte Zeit verlängert. Und da sind wir jetzt tatsächlich immer noch in dieser Voyager Interstellar Mission. Und es sind auch ganz viele noch, wie wir eben gehört haben, zum Beispiel Bill Kerth, die ursprünglich bei der Voyager Mission dabei waren und jetzt eigentlich schon in Rente wären, aber sie sind halt noch die, die sich mit der Sonde auskennen. Eine Sache, die man dann auch rausgefunden hat während dieser Interstellar Mission, ist die Größe der Heliosphäre. Das ist so eine Blase um die Sonne, die vom Sonnenwind gefüllt ist. Danach gibt es dann sehr wenige Teilchen, nur noch die von der Sonne sind im Raum. Die Größe dieser Blase, die hat man zwar richtig berechnet, aber die Grenzschicht zwischen dieser Blase und dann dem interstellaren Raum, wie man alles, was dann darüber hinauskommt, nennt, die war viel größer als gedacht. Und für Bill Kerth hört das einfach nicht auf. Also Philipp hat ihn gefragt, wann die Forschenden gemerkt haben, dass Voyager so eine größere Zukunft überhaupt vor sich hat.
2: He realized that every year. We were.
1: Er sagt, eigentlich wird es jedes Jahr wieder klar, wie wertvoll Voyager ist. Alle in dem Team waren begeistert, als sie die letzten Planeten so hinter sich gelassen haben, nachdem Voyager 2 am Uranus vorbeigeflogen ist und am Neptun. Und als dann die NASA beschloss, die Mission umzubenennen in die Voyager Interstellar Mission, dass das nächste Ereignis dann der Eintritt in das interstellare Medium sein würde. Aber niemand hat damals, sagt er, wahrscheinlich realisiert, wie lange das dann dauern würde. Also das ist tatsächlich erst 2019 2012 bei Voyager 1 passiert und 2018 bei Voyager 2.
0: Und da kommt übrigens auch dieses Geräusch her, was wir ganz am Anfang gehört haben. Also dieser Sound von außerhalb des Sonnensystems, das ist der Sound des interstellaren Mediums. Wenn wir es ganz genau nehmen, dann ist es das Plasma im interstellaren Medium, was dieses Geräusch erzeugt.
1: Jetzt müssen wir, glaube ich, noch mal kurz drüber sprechen, wie kam es eigentlich zu dieser außerordentlichen Mission? Die Idee, die kam schon in den 60er Jahren auf. Da wurde nämlich klar, dass es in den 70ern eine ganz besondere Planetenkonstellation geben würde. Und zwar standen die Planeten dann so, also beim Start von Voyager, dass man dann relativ einfach nacheinander die äußeren Planeten des Sonnensystems besuchen kann. Also nacheinander erst den Jupiter, dann den Saturn, dann Uranus und dann den Neptun. Das hat man damals die Grand Tour genannt, die große Tour. Und diese Konstellation, die kommt nur ungefähr alle 175 Jahre vor. Deswegen war man damals besonders dafür, diese Mission auch zu machen, weil klar war, dass niemand von damals wieder die Chance bekommen würde, bei sowas wieder mitzumachen.
0: Nachdem die Voyager-Sonden dann die Planeten abgearbeitet haben, kann man sagen, gab es noch einen ziemlich berühmten Moment. Und zwar hat sich Voyager 1 quasi hinter Pluto nochmal umgedreht und ein kleines Familienfoto in Anführungszeichen vom Sonnensystem gemacht. Dazu haben wir Ulrich Köhler gefragt. Er ist Planetengeologe am Deutschen Zentrum für Luft- und Raumfahrt.
3: Damals lebte noch der berühmte Astrophysiker Carl Sagan und er hat einen Blick zurück ins innere Sonnensystem aufnehmen lassen vom Kamerasystem der Voyager-Sonden. Und da ist dann eben nahe der Sonne ein winziger kleiner Punkt, the pale blue dot, zu sehen und Merkur und Venus, dann die Erde eben, der Mars, Jupiter und Saturn und der Uranus und der Neptun drauf sind. Und das ist natürlich sensationell gewesen damals. Und da war eigentlich jedem, der sich mit der Erforschung des Sonnensystems beschäftigt hat, klar, dass diese Mission von herausragender Stellung ist.
1: Ja, ich finde das auch Wahnsinn, wenn man dieses Bild anschaut und dann erst merkt man überhaupt gar nicht, worum es da eigentlich gehen soll. Und dann sieht man irgendwann dieses, es ist wirklich auch nur ein einziger Pixel, der so leicht bläulich ist. Und das ist halt unsere gesamte Geschichte und alles, was es jemals gab. Ja, und wir haben ja auch schon gesagt am Anfang, dass das Geräusch, das wir da eingespielt haben, dass das von außerhalb vom Sonnensystem ist. Das ist aber so eine Sache, da muss man noch mal ein bisschen drauf eingehen, weil die Voyager-Sonden sind im sogenannten interstellaren Raum, also im Raum zwischen den Sternen. Der fängt ungefähr an, 18 Milliarden Kilometer von der Sonne entfernt. Voyager 1 hat diese Grenze 2012 überschritten und Voyager 2 2018. Es ist aber trotzdem noch so, dass die Schwerkraft der Sonne einen Einfluss auf die beiden Sonden hat. Also so gesehen sind sie dann noch nicht außerhalb des Sonnensystems. Tatsächlich gibt es noch die sogenannte Oortsche Wolke, oder die gibt es vielleicht, das weiß man gar nicht so genau. Man geht davon aus, dass es sie gibt. Das ist so eine Ansammlung von Kometen, die um die Sonne kreisen. Und zwar noch mal wesentlich weiter draußen, als die Voyager-Sonden jetzt sind.
0: Irgendwie schade, dass die Voyager-Sonden wahrscheinlich mit ihrer Energieversorgung nicht so lange durchhalten werden, dass wir von da auch Daten bekommen. Da kommen wir jetzt zu einem nächsten richtig wichtigen Thema. Und zwar die Frage, wie kommunizieren wir eigentlich noch mit den Sonden? Das ist ja das eine, dass die beiden Sonden noch existieren und super weit von uns weg sind. Aber es nützt uns ja im Prinzip nur so lange was, wie wir noch Kontakt zu den Sonden halten können und Befehle hinschicken und Daten auch wieder empfangen können. Und das wird immer schwieriger, je weiter die Sonden sich von uns entfernen. Und wir brauchen richtig große Antennen auf der Erde, um da irgendwas zu senden oder zu empfangen. Die NASA hat dafür extra ein Deep Space Network auf der Erde. Das sind so richtig große Radioantennen, die 70 Meter Durchmesser haben, beziehungsweise bis zu 70 Meter Durchmesser. Meistens sind an einem Ort mehrere von diesen Antennen. Nicht nur für Voyager, sondern eigentlich für alle Missionen, die so außerhalb von der Erde stattfinden. Die Voyager-Antenne selber, die ist natürlich nicht so groß. Die hat einen Durchmesser von 3,7 Meter. Und das Wichtige ist, das sind Richtantennen zum Senden. Sie verwendet quasi ihre ganze Energie, um nur in eine Richtung zu senden. Und man muss halt super präzise damit arbeiten, damit die Antenne halt auch genau die Satellitenschüssel trifft, die hier auf der Erde ist.
1: 3,7 Meter Durchmesser, das ist ja, also für eine Satellitenschüssel auf dem Dach wäre es vielleicht ein bisschen groß, aber um halt wirklich durchs gesamte Sonnensystem zu kommunizieren, das finde ich schon sehr beeindruckend.
0: Und es dauert halt auch immer super lange. Also es ist ungefähr ein Lichttag. Das heißt, Licht braucht einen Tag von der Erde bis zu den Voyager-Sonden und auch wieder zurück. Und genauso lange brauchen halt eben auch die ganzen Befehle und die ganzen Daten, die wir hin und her schicken wollen. Das heißt, wenn wir mit Voyager reden wollen, schicken wir was hin. Das dauert einen Tag, bis es ankommt. Und eine Antwort dauert dann natürlich auch nochmal einen Tag, bis sie wieder bei uns ist.
1: Es gab aber auch schon Problemchen so mit den Sonden, mit der Kommunikation mit den Sonden. Und zum Beispiel war es so Ende 2023, da hat Voyager 1 plötzlich nur noch Quatsch gesendet, also keine lesbaren wissenschaftlichen Daten mehr. Die Forschenden konnten dann feststellen, dass der Fehler auf einem Chip lag von einem der drei Bordcomputer. Der war halt einfach kaputt. Also ich meine, das Ding ist jetzt auch schon fast 50 Jahre alt. Meine Laptops halten nicht so lange. Und die Idee war dann, dass sie den Code, der auf diesem Chip abgespeichert war, einfach irgendwo anders hinkopieren. Also irgendwo auf einen anderen Speicherchip. Es waren genau 256 Bit, die man Platz brauchte. Es ist so wahnsinnig wenig. Ich habe es mal ausgerechnet. Mein Handy hat ungefähr 130 Millionen Mal mehr Speicher als das. Aber auf Voyager gab es halt für diese 256 Bit keinen Platz mehr. Sie haben den Code dann verteilt auf mehrere Chips. Jetzt ist es aber so, wie gesagt, diese Dinge sind so wahnsinnig weit weg und es hat eben dann

0: Distanz. Und die Lösung war dann, dass eine der Deep Space Antennen in Canberra in Australien Voyager 2 einfach angeschrien hat. Also sie hat die Sonde angeschrien und quasi richtig laut gerufen, ey, jetzt richte mal deine Antenne bitte neu aus. Und das hat dann geklappt.
1: Ja, jetzt wollen wir auch noch über einen anderen Aspekt der Voyager-Mission reden. Da gehen wir auch so ein bisschen von der Raumfahrt weg. Es geht um die goldenen Schallplatten, die die beiden dabei haben. Da drauf sind ja Dinge von der Erde, die wir, ja, muss man eigentlich so sagen, den Aliens mitteilen wollen. Falls Aliens irgendwann mal diese Sonden finden und entschlüsseln, wie man diese goldenen Schallplatten auslesen kann, dann sind dafür Bilder und Musiken und so drauf. Und genau, da wollen wir jetzt ein bisschen drüber reden, wie das entschieden wurde. Was kommt da drauf? Da geht es ja auch um Kommunikation mit den Aliens. Was wollen wir denen sagen? Was wollen wir denen von uns mitteilen? Und das Team, das das entschieden hat, das wurde geleitet von Carl Sagan. Der war einer der legendärsten Wissenschaftskommunikatoren in den USA. Und der hat eine Gruppe von Wissenschaftlern zusammengestellt, diese Nachricht zu entwickeln. Und damit wir jetzt nicht immer sagen müssen, so die Gruppe der Wissenschaftler um Carl Sagan, weil wir werden jetzt ein paar Mal von denen sprechen, würde ich vorschlagen, lass uns das Komitee für interstellare Öffentlichkeitsarbeit nennen, oder?
0: Finde ich auf jeden Fall gut. Die Idee, dass man als Botschaft so eine Schallplatte macht, die hatte übrigens der Astrophysiker Frank Drake. Der hat gesagt, okay, eine Schallplatte hat den Vorteil, dass da richtig viele Informationen drauf gespeichert werden könnten. Also nicht nur Audioinformationen, sondern halt eben auch Bilder und Botschaften in anderer Form. Außerdem sind Schallplatten, je nachdem, was für ein Material man nutzt, sehr, sehr lange haltbar. Und das ist ja auch essentiell, wenn die Sonne super lange unterwegs sein soll.
1: Was genau ist denn jetzt drauf? Also es sind 118 Bilder, ein Grußwort des damaligen Generalsekretärs der Vereinten Nationen, Kurt Waldheim. Dann Grüße in 55 verschiedenen Sprachen, eine ganze Reihe an Geräuschen, die so ein bisschen für die Erde und für uns, für die Menschheit stehen. Und 27 Musikstücke aus aller Welt. Direkt auf der Schallplatte ist dann auch noch skizzenhaft so eine Anleitung reingekratzt sozusagen, wie man den Inhalt der Schallplatte ausliest. Also es ist sehr unwahrscheinlich, dass Aliens das finden, überhaupt schon mal an sich. Und dann sehr unwahrscheinlich, dass sie diese Schallplatte auslesen können. Aber irgendwie dachte man, ja, wir müssen denen schon auch sagen, wie das funktioniert. Und das Ding bei der Anleitung ist dann eben, dass man sie eigentlich ohne Erklärung verstehen muss. Deswegen ist das auch nicht viel. Das sind wirklich nur so ein paar Skizzen. Einmal die Schallplatte mit dem Tonabnehmer.
0: Wir können ja davon ausgehen, dass Aliens in der Form kommunizieren, wie wir kommunizieren. Und deswegen basiert quasi diese komplette Anleitung auf einem Übergang von Wasserstoff. Weil man sich halt so gedacht hat, okay, Wasserstoff ist das häufigste Element im Universum. Das heißt, Alien kennen wahrscheinlich Wasserstoff. Und da war das irgendwie naheliegend, das zu nutzen. Aber ja, ich würde selber super gerne mal wissen, ob Aliens damit klarkommen würden.
1: Ja, da müssen Sie ja erstmal diese Skizze von dem Wasserstoffatom verstehen und was diese aufrechten und senkrechten Striche bedeuten, was dann Einsen und Nullen sind, um Zahlen darzustellen. Also ja, es wird, glaube ich, schwer, aber Sie haben ja dann so viel Zeit, wie Sie wollen. Sie können sich die Zeit ja dann
0: Stimmt.
1: nehmen. Ich finde, es macht sehr viel Spaß, sich zu überlegen, wie man die wohl sehen würde, diese Bilder, wenn man einfach keine Ahnung von der Menschheit hätte. Jetzt kommen wir dann aber zu dem Audioteil auf der Schallplatte. Der geht, wie gesagt, los mit einem Statement des damaligen Generalsekretärs der Vereinten Nationen, Kurt Waldheim.
2: As the Secretary General of the United Nations, an organization of 147 member states.
1: Als Generalsekretär der Vereinten Nationen, einer Organisation mit 147 Mitgliedstaaten, die fast die gesamte Menschheit auf dem Planeten Erde vertreten, sende ich Grüße im Namen der Menschen unseres Planeten. Wir verlassen unser Sonnensystem und begeben uns ins Universum, um Frieden und Freundschaft zu suchen, um zu lehren, wenn wir dazu aufgefordert werden, und um zu lernen, wenn wir das Glück dazu haben. Wir sind uns sehr wohl bewusst, dass unser Planet und alle seine Bewohner nur ein kleiner Teil dieses unermesslichen Universums sind, das uns umgibt. Und wir tun diesen Schritt mit Demut und Hoffnung. Ich finde das echt wahnsinnig schön, muss ich sagen. Also gerade dieses, um zu lehren, wenn wir dazu aufgefordert werden und zu lernen, wenn wir das Glück haben. Also
0: das klingt auf jeden Fall wie aus einem epischen Science-Fiction-Film.
1: Man muss zu Kurt Waldheim noch dazu sagen, der hat eine Nazi-Vergangenheit. Es wurde nie so richtig klar, inwieweit er von Kriegsverbrechen wusste oder vielleicht sogar daran beteiligt war. Das alles hat dann in Österreich, wo er herkommt, also er war später auch noch Bundespräsident in Österreich, eine Diskussion ausgelöst. Das muss man einfach bei ihm als Person dazu sagen.
0: Ja, nicht nur Kurt Waldheim hat die Aliens begrüßt, sondern es gab danach, nach seinen Grußworten, noch Grußworte in 55 verschiedenen Sprachen. Das war dem Komitee für interstellare Öffentlichkeitsarbeit übrigens sehr wichtig bei der

0: Auswahl. Die wollten auch nicht nur die üblichen Sprachen haben, also ich nenne es jetzt auch mal die westlichen Sprachen, Englisch, Deutsch, Französisch, Spanisch. Deswegen sind da auch viele Sprachen dabei, von denen viele bestimmt noch nichts gehört haben, inklusive mir übrigens. Ich habe von einigen Sprachen auch noch nicht gehört. Dazu zählt Luganda. Das wird im südlichen Uganda gesprochen. Oder mit dabei ist auch Uriya.
1: Surjya Tarakara Trutya Graha Prithiviru Biswa Brahmannara Adivasi Manunku.
0: Das ist eine indische Sprache und immerhin die Muttersprache von etwa 35 Millionen Menschen. Auf der Schallplatte sind auch ausgestorbene Sprachen vertreten, zum Beispiel Sumerisch. Die SprecherInnen der Grußworte, die kamen alle von den Sprachinstituten der Cornell University. Da war Carl Sagan Astronomieprofessor. Und im Prinzip konnten sie sich so ein bisschen aussuchen, was genau sie sagen. Es sollte halt nur nichts Politisches sein. Und die meisten, die haben sowas gesagt.
2: Herzliche Grüße an alle.
0: Dieser deutsche Gruß, der kommt von der damaligen Doktorandin Renate Born, die ist 2014 allerdings verstorben. Manche der SprecherInnen, die waren ein bisschen kreativer und haben sich was anderes überlegt, zum Beispiel auf Schwedisch.
3: Hälsningar från en dataprogrammerare i den lilla universitetsstaden Ithaca på planeten Jorden.
0: Sie sagt, Grüße von einer Programmiererin aus der kleinen Universitätsstadt Ithaca auf dem Planeten Erde. Sehr schön ist übrigens auch der Gruß im chinesischen Xiamen-Dialekt. Das heißt so viel wie Freunde aus dem All, wie geht es euch allen? Habt ihr schon gegessen? Kommt uns besuchen, wenn ihr Zeit habt.
4: Nach diesen Grüßen kommt dann ja so eine Art Audio-Essay, eine Collage aus verschiedenen Geräuschen, Sounds of Earth, also die Geräusche der Erde haben die das genannt. Und das sind ja so Geräusche, die die Geschichte der Erde erzählen. Das geht so los mit so, ja, nenne ich mal Planetengeräusche, die es so auf der Erde gibt, ohne dass es Leben dafür braucht. Also das sind zum Beispiel Vulkane, Donner, Erdbeben und so Schlammtöpfe, so blubbernde. Wind, Regen, solche Sachen, dafür braucht es einfach kein Leben. Und sollten Aliens das hören, das entziffern können und sich das anhören, dann sind das am ehesten Geräusche, die sie halt auch erkennen würden, weil es die auf ihren Planeten vielleicht auch gibt. Ja, und dann wird so ein bisschen chronologisch die Erdgeschichte erzählt. Erstmal sind da wilde Tiere zu hören, Grillen, Frösche, Elefanten, Schimpansen. Irgendwann sind es dann auch Geräusche von Menschen, ein menschlicher Herzschlag, Schritte, Werkzeuge, so die Sesshaftwerdung, sage ich jetzt mal, ein zahmer Hund, eine Schafherde, ein Schmied, eine Säge, solche Sachen. Dann immer mehr Technologie, zum Beispiel Morsezeichen. Die Nachricht, die man da hört, gemorst, das ist übrigens per aspera ad astra, durch Mühsal zu den Sternen heißt das. Das ist ein ziemlich beliebtes Motto vieler Unis, aber auch in der Raumfahrt. Ja, und dann wird es irgendwann mal so richtig groß technologisch, also Autos, ein Zug, ein Düsenjet, ein Raketenstart, das ist eine Saturn V, die da eingespielt wird bei Apollo 15. Und am Ende hört man dann noch eine Mutter, die ihr weinendes Baby tröstet. Und ganz am Ende des Essays sind dann Life Signs, haben sie es genannt, Lebenszeichen von Menschen. Genauer gesagt ist das von Anne Dryan. Die hat diesen Essay zusammengestellt und das sind eben ihr Herzschlag, der zu hören ist, und Hirnwellen, die in Audiosignale übersetzt wurden. Und dafür hat sie sich eine Stunde lang hingesetzt und meditiert und versucht, über Dinge nachzudenken, die schön wären, wenn die Aliens sie hören könnten, aus diesen Signalen raushören könnten. Also sie hat da auch mit Carl Sagan drüber gesprochen und gefragt, so meinst du, das macht Sinn? Und dann hat er gesagt so, ja, ist ja egal, also dann machen wir es einfach drauf, nur für den Fall.
0: Und das alles in 6 Wochen. Und das war's ja noch nicht. Also es ist ja noch mehr auf der Schallplatte. Ich meine, es ist eine Schallplatte, was ist natürlich drauf? Da ist auch Musik drauf. Und das hat tatsächlich auch so einen kleinen naturwissenschaftlichen Hintergrund, dass man dachte, Musik ist eine gute Idee. Denn Musik basiert zum Teil auf Naturkonstanten. Das nennt man Universalien der Musik. Und die sind wahrscheinlich angeboren. Also das zählt zum Beispiel zu, welche Töne oder Tonfolgen sich für uns gut anhören. Das ist ziemlich universell und nicht individuell von Person zu Person. Ich meine, klar, es gibt ja verschiedene Musikrichtungen, die einem vielleicht gefallen. Aber diese Töne und Tonfolgen, wenn da irgendwas nicht stimmt, das merkt man sofort. Egal in welchem Genre. Es gibt natürlich auch leichte kulturelle Unterschiede. Aber es gibt mehr Gemeinsamkeiten als Unterschiede. Und es gibt auch kein bekannten menschlichen Kulturkreis ohne Musik. Was natürlich darauf hindeutet, dass Musik etwas sehr Menschliches ist, also etwas, was die Menschheit quasi ausmacht. Und möglicherweise ist das auch ein Merkmal von Intelligenz. Und dann könnte es wiederum auch sein, dass Aliens von allem, was auf der Schallplatte ist, dass sie damit Musik am meisten anfangen können, weil sie vielleicht auch Musik haben und die vielleicht genauso universell funktioniert wie Musik bei uns.
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2: Machen die Social-Media-Plattformen Facebook und Instagram Minderjährige gezielt abhängig? Das sollte in einem Gerichtsverfahren gegen den Meta-Konzern geklärt werden. Aber der Prozess ist bereits vorbei. Meta hat einen Vergleich geschlossen. Es führt einige Beschränkungen ein und das Unternehmen zahlt bis zu 17 Milliarden Dollar an 29 US-Staaten, die gegen die Firma geklagt hatten. Unsere Gastkommentatorin Ronja Brier, Chefredakteurin des Online-Nachrichtenportals Watson, ist unzufrieden mit diesem Ergebnis.
6: Eltern, Lehrkräfte und Experten warnen seit Jahren vor dem Suchtpotenzial von Social-Media-Plattformen. Meta hat jegliches Fehlverhalten bisher zurückgewiesen. Erst wenn Milliardenklagen drohen, bewegt sich plötzlich doch etwas. Doch wie wirksam ist ein Zeitlimit von 2 Stunden pro Tag für die Nutzung von Facebook und Instagram wirklich? Die Mechanismen bleiben dieselben. Endloses Scrollen, Likes, Kommentare, personalisierte Feeds. Facebook und Instagram sind also genauso gefährdend, wenn auch nur noch für 2 Stunden pro Tag. Wenn dieses Zeitlimit überhaupt greift. Die Medienkompetenz vieler 13-Jähriger liegt deutlich über der von Erwachsenen. Sie nutzen falsche Geburtsdaten oder einen Zweitaccount, den ihre Eltern nicht kennen. Es ist so leicht für Jugendliche, die Altersbeschränkungen zu umgehen, wenn sie wirklich wollen. Und dagegen können weder ihre Eltern noch Meta etwas tun.
2: Das meint Ronja Brier. Der Kölner Stadtanzeiger hält den Vergleich für einen Hinweis darauf, dass Meta zunehmend Gegenwind in der Gesellschaft spürt. Die Geldzahlung sei der Versuch, Kontrolle in einer überhitzten Debatte zurückzugewinnen.
7: Doch es ist unwahrscheinlich, dass sich so die Anti-Stimmung in der Gesellschaft beruhigt. Meta-Boss Zuckerberg, Amazon-Gründer Jeff Bezos oder Tesla-Chef Elon Musk galten in den frühen 10er-Jahren noch als mutige Visionäre mit Blick für eine verheißungsvoll zusammenwachsende Weltöffentlichkeit. Inzwischen wächst der Hass auf den Exzess der Milliardäre. Es ist die Folge von Privatflügen ins All, der Besetzung Venedigs für die eigene Hochzeit und der Einmischung in die Weltpolitik mit viel zu oft faschistischen Ansichten.
2: Nach Meinung der Süddeutschen Zeitung aus München ist Meta mit dem Vergleich billig davongekommen. Ein Gerichtsverfahren hätte dem Konzern mehr schaden können.
7: Ein Prozess hätte Meta gezwungen, Betriebsgeheimnisse öffentlich zu machen. Er hätte mit all der Berichterstattung immer deutlicher gemacht, welche Suchteffekte und Langzeitschäden Social Media verursacht. Er hätte die Auflagen, das zu ändern, sicherlich strenger und umfangreicher gemacht.
2: Und das waren die Standpunkte, zusammengestellt heute von Torben Müller. Gleich folgen hier die Nachrichten, dann geht's weiter in der ARD-Infonacht.

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1: Um 3 Uhr mit Emily Seidel. Nach der verheerenden Sturzflut läuft in Nepal und Tibet die Suche nach den etwa 1400 Vermissten. Die Zahl der Toten geben die Behörden derzeit mit fast 400 an. Ursache des Unglücks ist Experten zufolge ein Gletschersturz, der die riesige Flutwelle ausgelöst hat. Aus Kathmandu, Markus Spieker.
2: Ja, man muss sich vorstellen, dass ein hunderte Meter breiter Eisblock über 1000 Meter in die Tiefe kracht und dann fast für apokalyptische Verhältnisse sorgt. Also jemand von vor Ort hat mir gesagt, so wie das aussieht, glaubt ihr, die Opferzahlen sind noch sehr, sehr viel höher, weil eben ganze Dörfer weggeschwemmt wurden. Tatsache ist, von den chinesischen Behörden wurden bisher sehr, sehr geringe Opferzahlen gemeldet. Und vor allem da muss man davon ausgehen, dass das noch dramatisch in die Höhe geht.
1: In Münster setzen die Fraktionsspitzen der schwarz-roten Koalition heute ihr Treffen fort. Dabei wollen die Vorsitzenden Thorsten Frei von der CDU, Alexander Hoffmann von der CSU und Matthias Mirsch von der SPD den Kurs für die kommenden Monate abstimmen. Unter anderem geht es um die Debatte über das Ende der abschlagsfreien Rente nach 45 Beitragsjahren. Weitere Themen sind die geplanten Reformen in den Bereichen Steuern, Gesundheit und Pflege. In etwa anderthalb Stunden ist am Himmel eine partielle Mondfinsternis zu beobachten. Ab 4.33 Uhr wird sich der Mond zu mehr als 90% verdunkeln, weil er in den Kernschatten der Erde eintritt. Das Ende des Phänomens gegen kurz vor 8 wird in Deutschland nicht mehr sichtbar sein, weil dann die Sonne schon auf und der Mond untergegangen ist. Heute Abend eröffnen der FC Bayern München und der VfB Stuttgart die neue Saison der Fußball-Bundesliga. Anstoß ist um 20.30 Uhr aus der Sportredaktion Luise Kropf.
3: In Sachen Meisterschaft sind sich viele jetzt schon einig. Der Titel kann in dieser Saison eigentlich nur an den FC Bayern München gehen, wie so oft in den letzten Jahren. Dass der Doublesieger ins Straucheln gerät, ist kaum vorstellbar, zumal der Kader noch stärker zu sein scheint als letzte Saison. Das Verfolgerfeld könnte aus Borussia Dortmund, RB Leipzig und dem VfB Stuttgart bestehen. In dieser Saison sind drei Aufsteiger mit dabei. Die SV Elversberg spielt zum ersten Mal in der Bundesliga. Der SC Paderborn und Schalke 04 kennen die größte Fußballbühne in Deutschland schon aus den vergangenen Jahren.
1: Das waren die Nachrichten. Das Wetter in Deutschland. Heute Nacht im Westen und Nordwesten Schauer und Gewitter, sonst meist trocken. Die Tiefstwerte liegen zwischen 20 bis 14 Grad. Tagsüber dann gebietsweise Schauer und Gewitter. Im Südosten bleibt es länger trocken. Dann die Höchstwerte zwischen 21 bis 31 Grad. Auch am Samstag Schauer und Gewitter, im Südosten weiter freundlicher, dann 21 bis 26 Grad. Und am Sonntag wechselnd wolkig, Schauer und Gewitter weiterhin und im Südosten zeitweise heiter. Dann Temperaturen zwischen 20 bis maximal 28 Grad. Es ist 3.03 Uhr.
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4: Die A1 Hamburg Richtung Lübeck ist zwischen Kreuzberg der Heide und Bad Oldesloe wegen Bauarbeiten bis 6 Uhr gesperrt. Die A1 Köln-Euskirchen ist zwischen Köln-Bocklemünd und Kreuz-Köln-West wegen Wartungsarbeiten bis 5 Uhr in beiden Richtungen gesperrt. Und die A71 Erfurt Richtung Suhl ist zwischen Arnstadt Süd und Stadt Ilm wegen Wartungsarbeiten im Tunnel Behringen bis 6 Uhr gesperrt. Soweit der Verkehr. Ihnen eine gute Fahrt.
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4: Vom NDR in Hamburg mit aktuellem und Hintergründen aus Politik und Zeitgeschehen. Im Studio ist Detlef Karg. Rente, Pflege, Wirtschaft, Gesundheit kurz vor Ende der parlamentarischen Sommerpause beraten derzeit die Fraktionsspitzen von SPD und CDU/CSU in Münster, um die Themen der nächsten Wochen und Monate vorzubereiten. Der Herbst der Reformen, er wurde ja bereits im vergangenen Jahr angekündigt. Nun kommt also die Version 2.0 und viele Deutsche erwarten endlich Lösungen von der Regierung. Das Ganze erinnert ein wenig an das Würzburger Koalitionstreffen vor einem Jahr. Auch damals galt es, Einigkeit und Harmonie zu zeigen, wo vorher Streit war. Wir wissen, vieles lief danach dann auch wieder anders. Georg Schwarte berichtet aus Münster.
5: Alles so schön hier in Münster, so schön harmonisch.
6: Sehen Sie es? Die Sonne macht mit.
5: Sagt Matthias Mirsch, der SPD-Fraktionschef, als er mit den beiden anderen Fraktionsspitzen der Union, Thorsten Frey und Alexander Hoffmann, am Münsteraner Aasee entlang bummelt und gelernt hatte auch schon was hier über diesen Aasee.
6: Am Aasee hier in Münster trifft man sich zum ersten Date. Und man kann sagen, es ist nicht das erste Date der Fraktionen, es ist auch nicht unser erstes Date.
5: Aber es läuft alles sehr vielversprechend. Zum Auftakt stehen die drei dann lächelnd in der Sonne, die gewollte Botschaft: Es läuft. Wir sind nett zueinander. Selbst die Libellen von Münster spielen mit. Eine setzt sich auf das Mikrofon von Matthias Mirsch.
6: Ich habe hier schon die Natur.
7: Oh ja, sitzt sie ja gerade beim Richtigen.
5: Lachen, Witzeln, Freundlichkeiten. Es ist die nahtlose Fortsetzung der Bildersprache der vorausgegangenen Kabinettsklausur in Neu-Hardenberg. Schwarz-Rot will als Team auftreten, denn nur so wird das was, sagt Thorsten Frey, der Neue an der Unionsfraktionsspitze. Er ist Gastgeber hier in Münster, obwohl das Ganze noch sein Vorgänger, der Münsterländer Jens Spahn, geplant hatte. Der aber ist vorerst Geschichte. Und wie empfindet das Thorsten Frey? Ja, sagt er.
8: Ja, das sind die Entwicklungen der letzten Wochen. Wir hatten gestern Abend auch gemeinsam Jens Spahn getroffen. Insofern ist es schon auch etwas, was er damals initiiert hat. Der ursprüngliche Gastgeber war dieser Tagung.
5: Jetzt ist Spahn allenfalls noch der Geist von Münster. Überhaupt Geist. Bei der letzten Fraktionsklausur vor einem Jahr, als die Stimmung mies und die Lage schlecht war, gab es den Geist von Würzburg, sagt CSU-Landesgruppenchef Alexander Hoffmann.
9: Und dieser Geist von Würzburg, der hat getragen. Und jetzt muss zu diesem Geist von Würzburg der Mut von Münster dazukommen.
5: Der Mut von Münster. Schönes Motto. Thorsten Frey findet auch, dass die Lage derzeit genau den braucht.
8: Dass wir den Mut haben, auch Entscheidungen zu treffen, die möglicherweise nicht für alle und sofort und auf den ersten Blick populär sind.
5: Zum Beispiel bei der Rentenreform. Stichwort Rente mit 63. Die SPD hoffte auf Kompromisse im Rahmen des parlamentarischen Verfahrens, die Union darauf, dass es im Großen und Ganzen bei den Vorschlägen der Rentenkommission bleibt. Und da bemüht Thorsten Frey dann nicht mehr den Mut, sondern schon wieder den Geist, welchen auch immer.
8: Und da sind wir uns sehr einig. Und in diesem Geist werden wir eine Lösung finden, die die Rente für die nächsten 25 bis 30 Jahre völlig neu aufstellen wird und dafür sorgt, dass die Herausforderungen des demografischen Wandels am Ende nicht bei einer Generation abgeladen wird.
5: Dass das alles nicht einfach wird, noch dazu mit schwierigen Landtagswahlen, mit miesen Umfragewerten im Nacken und Krisen auf der Welt, Sie alle hier in Münster wissen das.
6: Die Form der Polarisierung nimmt kontinuierlich zu. Aber Demokratie wird nur funktionieren, wenn wir auch bereit sind, den Kompromiss tatsächlich hochzuhalten. Wir können uns locker profilieren, indem ich mein eigenes Konzept aufschreibe und sage, super. Aber daraus habe ich für dieses Land noch überhaupt nichts geschafft.
5: Am Freitagnachmittag ist dann Schluss hier im Münsterland und dann soll er wirken. Der Mut von Münster.
4: Georg Schwarte über den Mut und den Geist und was auch immer die Fraktionsvorstände von Union und SPD sich ausdenken werden. Und einen etwas tieferen Einblick hat mein Kollege Gerd Wolf vom NDR bekommen. Er hat nämlich mit Frauke Heiligenstadt gesprochen. Sie sitzt für die SPD im niedersächsischen Goslar im Bundestag, ist Mitglied im Fraktionsvorstand und Finanzexpertin ihrer Fraktion. Zunächst ging es um die Frage, ob sie noch Hoffnung hat, dass es etwas wird mit dem Herbst der Reformen.
10: Also ich persönlich halte grundsätzlich gar nichts von irgendwelchen Begriffen, die erfunden werden. Generell gilt für mich, Ärmel hochkrempeln, arbeiten, die Belange der Menschen in den Blick nehmen und ganz normal tun, was unsere Aufgabe ist, nämlich gucken, dass wir Rahmenbedingungen, insbesondere momentan für Unternehmen und Menschen verbessern können, damit wir Arbeitsplätze sichern können. Wie auch immer das andere bezeichnen, das ist eher nicht so mein Thema. Ich halte auch nichts von Herbst oder Sommer oder Frühling der Reformen, sondern Gesetze müssen dann gemacht werden, wenn sie anstehen, wenn sie fertig entwickelt sind und sie werden dann einfach miteinander verhandelt, besprochen und beschlossen. Ich kann da nichts mit anfangen mit solchen Begriffen.
11: Aber Ärmel hochkrempeln und arbeiten, diese, ich sag mal, Schlagworte sind ja in letzter Zeit eher abgelöst worden vom Begriff, es wird viel diskutiert, bevor es zu Ergebnissen kommen kann. Ist das eine Botschaft, die einem größeren Publikum in diesen Zeiten auf Dauer vermittelbar ist?
10: Nein, nein, Demokratie wird grundsätzlich diskutiert. Das ist gut so, dass wir in der Demokratie diskutieren und dass wir auch um die besten Lösungen ringen. Die Koalition besteht aus drei unterschiedlichen Parteien. Die Union bildet mit CDU, CSU zwar eine Fraktion, aber es sind auch sehr unterschiedliche Parteien. Das merkt man immer wieder auch in Gesprächen und Verhandlungen. Und insofern ist das erstmal gar nichts Schlimmes, wenn man miteinander diskutiert. Aber ich kann Ihnen nur sagen, ich bin ja Mitglied des Finanzausschusses. Wir haben allein im letzten Jahr über 21 Gesetze verabschiedet. Wir haben sehr respektvoll als Kolleginnen und Kollegen im Finanzausschuss mit Union und SPD zusammengearbeitet. Wir haben immer geguckt, wo kommt jeder her. Wir wissen, wo unsere Grenzen sind, aber wir suchen vor allen Dingen Gemeinsamkeiten.
11: Aber
10: und wie das andere benennen, das ist mir ehrlich gesagt dann egal. Hauptsache, wir können Ergebnisse erzielen.
11: Aber Ergebnisse lassen nach wie vor auf sich warten, konkrete. Der kleinere Koalitionspartner bremst den größeren aus bei den Diskussionen um die Reformen, hört man zunehmend aus der Union. Wackelt der Schwanz mit dem Hund?
10: Nein, das kann ich nicht feststellen. Ich sage ein Beispiel. Wir haben sehr viel schon verändert mit der Reform zum Asylrecht, auch der europäischen Reform zum Asylrecht und der Umsetzung der Gesetze in Deutschland. Ist die SPD ja sehr weit auch über ihre eigenen Grenzen gegangen. Wir haben zum Beispiel das Bürgergeld reformiert. Das ist jetzt eine neue Grundsicherung geworden. Auch da haben wir sehr viele inhaltliche Zugeständnisse gemacht, aber immer im Interesse, dass wir die Sozialgesetzgebung auch in Deutschland gut erhalten können und niemand durchs Rost fällt. Also für mich ist es so, dass immer die Sache im Vordergrund steht. Und ich darf das auch sagen, das gilt auch für die allermeisten Kolleginnen und Kollegen so. Und von daher, wir werden jetzt in den nächsten 4 Monaten allein im Finanzausschuss wieder 14 Gesetze beraten, wie zum Beispiel die Frühstartrente, wo es darum geht, Kindern und Jugendlichen auch den Zugang zum Finanzmarkt leichter ermöglichen zu können, damit sie das schon mal ein bisschen lernen können auch und auch sehen können, wie sich so etwas entwickelt. Es sind eigentlich viele positive Sachen auf den Weg gebracht worden. Die private Altersvorsorge ist reformiert worden. Der Riester wird abgelöst in eine deutlich flexiblere Möglichkeit, zukünftig privat altersvorzusorgen und ich könnte noch einiges mehr auflisten. Darüber wird nur nicht gesprochen, sondern es wird dann eher so über die Sachen gesprochen, wo man sich intensiver streitet.
11: Na ja, klar, ich könnte auch ein paar Sachen aufführen, wo es eben nach wie vor Diskussionsbedarf gibt. Nehmen wir aktuelle Rentendiskussion. Es gab einen Kompromiss, der ist dann von Ostministerpräsidenten, unter anderem auch von Frau Schwesig aus Mecklenburg-Vorpommern, in diesen Wahlkampfzeiten wieder aufgekündigt worden. Wie kommt man raus aus einem solchen Dilemma, das ja am Ende Wähler nervt, wissen wir ja, und den Populisten hilft.
10: Das kann ich sehr gut nachvollziehen, dass das die Wählerinnen und Wähler und Zuhörenden auch total nervt, dass plötzlich vereinbarte Entscheidungen wieder aufgeschnürt werden sollen. Aber genauso ist es ja beim Thema Rente gar nicht. Es ist ja so, dass die Expertenkommission einen Vorschlag gemacht hat, der mehr als 30 Vorschläge enthält. Und diese Vorschläge, die werden jetzt von der Bundesregierung in einzelne Gesetze umgesetzt. Und die Expertenkommission hat zum Beispiel beim Thema abschlagsfreie Rente nach 45 Versicherungsjahren, hat die Expertenkommission auch ausdrücklich erwähnt, dass man sich Einzelfälle genau angucken muss und dass es Übergangsfristen geben muss. Also insofern ist das Thema Rente, es gibt nicht schwarz oder weiß. Das ist Sache der Populisten. Die machen schwarz oder weiß. Wir arbeiten in der Sache. Wir müssen sehr differenziert Gesetze beraten und dann entschließen. Also insofern, ja, es lässt sich nicht immer so leicht erklären. Es lässt sich auch nicht immer alles gut rüberbringen. Und ich wünsche mir manchmal auch eine bessere Performance und klarere Worte. Aber es ist eben vieles auch sehr umfassend und sehr komplex.
4: Sagt Frau Geheiligenstadt. Sie ist Mitglied im SPD-Fraktionsvorstand.
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4: Und es wird gleich 3.14 Uhr und wieder schauen viele nach oben gen Himmel. Zwei Wochen nach der partiellen Sonnenfinsternis folgt direkt das nächste Spektakel für Himmelbegeisterte. Eine partielle Mondfinsternis, die schon bald bei uns sein wird in wenigen Stunden. Dafür muss man sehr früh aufstehen oder wie ich lange wach bleiben und einen günstigen Blick auf den Horizont haben. Was genau bei einer Mondfinsternis passiert und worauf man achten muss, erklärt uns jetzt Emily Burkhardt aus der ARD-Wissenschaftsredaktion.
12: Wer am 28. August früh aufsteht, kann ein besonderes Himmelsschauspiel beobachten. Eine partielle Mondfinsternis. Der Vollmond wandert dabei tief in den Schatten der Erde.
13: Ja, die Mondfinsternis ist das Gegenstück zur Sonnenfinsternis. In dem Falle wandert der Mond in den Schatten, den die Erde sozusagen gegenüber von der Sonne ins Weltall wirft. Und da der ja von selber nicht leuchtet, kriegt er dann kein Sonnenlicht mehr ab und wir sehen ihn verdunkelt,
12: erklärt Caroline Liefke vom Haus der Astronomie in Heidelberg. Diesen Freitag ist der Effekt besonders stark.
13: Also wir haben eine partielle Mondfinsternis. Partiell heißt in dem Falle, dass der Mond allerdings zu 93% sogar in den Kernschatten der Erde reinwandert. Das heißt, da bleibt auch tatsächlich nur ein ganz kleiner heller Teil übrig.
12: Etwa einmal im Monat gibt es einen Vollmond. Dann steht der Mond genau auf der anderen Seite der Erde gegenüber der Sonne. Das ist die Voraussetzung für eine Mondfinsternis. Aber nur selten kommt es dabei auch tatsächlich zu einer Verdunkelung.
13: In den allermeisten Fällen verfehlt der Mond den Schatten der Erde. Erstmal kann das nur passieren bei Vollmond. Also der Mond muss selber halt eben ja eigentlich auch von der Sonne beleuchtet sein. Und nur zur Vollmondphase kann er in den Schatten reinwandern. In den allermeisten Fällen läuft er allerdings oben oder unten drüber vorbei. Das liegt daran, dass die Umlaufbahn vom Mond gekippt ist gegen die Umlaufbahn der Erde um die Sonne.
12: Nur wenn Sonne, Erde und Mond genau in einer Ebene liegen, trifft der Mond den Erdschatten. Dann gibt es eine Mondfinsternis. In Deutschland sind davon im Schnitt 1 bis 2 pro Jahr zu sehen. Häufig wird dabei aber nur ein Teil des Mondes bedeckt. Besonders bekannt ist der sogenannte Blutmond, der bei einer totalen Mondfinsternis zu sehen ist. Der verfinsterte Mond erscheint dann kupferrot, weil die Erdatmosphäre das Sonnenlicht streut und vor allem rote Anteile in den Schattenkegel lenkt. Durch den relativ großen Bedeckungsgrad kann aber auch der Mond bei der Finsternis am Freitag rötlich erscheinen.
13: Und normalerweise sieht man da diesen Kupferfarbton tatsächlich schon. Es wird halt allerdings dadurch schwierig, dass es einfach zu hell sein wird und der Mond auch so nah am Horizont steht.
12: Die Mondfinsternis beginnt nämlich schon gegen 4.30 Uhr morgens und hat ihren Höhepunkt dann kurz nach 6 Uhr. Dann steht der Mond allerdings schon sehr tief und geht kurz darauf unter. Daher ist auch der Standort entscheidend.
13: Man braucht als allererstes mal einen Standort, an dem man auch wirklich tief runter bis zum Horizont in Richtung Westen gucken kann. Und da gilt im Zweifelsfalle, nimmt man genau den, von dem aus man auch die Sonnenfinsternis sich angeschaut hat. Man muss halt allerdings dann eben morgens ein bisschen früher aufstehen. Ferngläser und Teleskope sind da durchaus hilfreich. Also gerade so ein Fernglas, das kann auch helfen, wenn der Mond dann tatsächlich so droht, in der Morgendämmerung zu versinken, dass man den dann tatsächlich auch noch auffinden kann, auch noch ein bisschen später.
12: Und im Unterschied zur Sonnenfinsternis ist die Beobachtung mit bloßem Auge unbedenklich.
13: Brille und dergleichen Schutzmaßnahmen braucht man nicht, dafür ist der Mond nicht hell genug.
12: Die nächste totale Mondfinsternis ist erst wieder an Silvester 2028 zu sehen.
4: Soweit Emily Burkhardt. Ab 4.33 Uhr tritt der Mond heute in den Kernschatten. Ab etwa 5.15 Uhr ist er halb bedeckt und den Höhepunkt erreicht diese partielle Mondfinsternis dann gegen 6.13 Uhr. Also in 3 Stunden ist das soweit. Die Digitalisierung hat alles gemeinsam, vor allem Speicherbedarf. Weltweit entstehen überall riesige Rechenzentren, die die neue digitale Welt am Laufen halten sollen. Die künstliche Intelligenz treibt das Ganze noch einmal voran. Privatunternehmer, Wirtschaft, Regierungen, alle brauchen Rechenleistungen. Ein neues Zentrum soll nun in der Nähe von Rostock gebaut werden. Die Schwarzgruppe, zu der der Discounter Lidl gehört, investiert hier über 5 Milliarden Euro und erhält natürlich auch vom Land Mecklenburg-Vorpommern dafür Fördergelder. Stefan Luthmann aus Schwerin.
14: Mehr als ein Jahr liefen die Vorbereitungen, dauerten die Verhandlungen mit der Gemeinde Dummersdorf, mit dem Landkreis Rostock und auch mit dem Land. 24 Tage vor der Landtagswahl verkündete eine freudestrahlende Ministerpräsidentin in ihrer Staatskanzlei die Großansiedlung.
15: Sie zeigt, dass MV ein attraktiver Wirtschaftsstandort ist und sie zeigt, dass es richtig ist, dass wir auf Diversität der Branchen setzen, von unserer traditionellen Ernährungs- und Landwirtschaft, dem Tourismus und dem Schiffbau bis hin zu erneuerbaren Energien. Und eben auch KI und digitale Wirtschaft.
14: Der Baustart für das Megaprojekt im Gewerbepark an der A20 ist im nächsten Jahr geplant. Ans Netz gehen soll das Rechenzentrum dann 6 Jahre später, 2033. Der Investor spricht von 120 Jobs, die dauerhaft in der Anlage entstehen. In der Bauphase wird mit etlichen Aufträgen gerechnet. Unternehmenschef Gerd Schanowski machte diese Zusage.
16: Wir wollen auch ganz bewusst in der Region die Handwerker beauftragen, wollen ganz bewusst in der Region auch ein Cluster bilden. Wir reden schon über ordentliche Größenordnungen und das ist auch das, was regional dann entsprechend stattfinden soll.
14: In einer ersten Phase geht es um Investitionen von etwa 5,6 Milliarden Euro. Eine Summe, bei der das Innenleben, zum Beispiel die Serverstruktur, noch nicht berücksichtigt ist. Das Rechenzentrum soll stetig erweitert und leistungsfähiger werden, vergleichbar mit einer ähnlichen Anlage im brandenburgischen Lübbenau. Dort investiert die Schwarzgruppe rund 11 Milliarden Euro. Auch in Dummersdorf geht es am Ende um zweistellige Milliardenbeträge, so Schanowski. Zusätzliche Hilfe stellt das Land in Aussicht.
15: Das Land kann die Investitionen bis zu 120 Millionen Euro unterstützen.
14: Regierungschefin Schwesig, sie sagte mit Blick auf den enormen Strombedarf für das Rechenzentrum auch, jetzt zeige sich, dass vor allem Windkraft ein Standortvorteil sei. Grüner Strom sei im Land genug vorhanden, die Anlage sei ein konstanter Abnehmer. Ein geschlossener Kühlkreislauf soll den Wasserbedarf in Grenzen halten, Abwärme sollen die Stadtwerke Rostock nutzen. Investor Czarnowski lobte die Zusammenarbeit mit Kommunen und Land. Und er betonte die Bedeutung der Anlage für die digitale Souveränität, also für die Kontrolle über die eigenen und europäischen Daten.
16: Und Cyberangriffe, der Ausfall kritischer Dienste und die einseitige Abhängigkeit von außereuropäischen Hyperscalern sind längst kein reines IT-Problem mehr. Sie stellen ein strukturelles Risiko für die staatliche Handlungsfähigkeit, das Bürgervertrauen und die Versorgungssicherheit da an.
14: Hyperscaler, das sind Cloud-Anbieter in den USA wie Amazon oder Google. Denen soll die Stirn geboten werden. Mit dem Bau des Rechenzentrums wollen die Schwarzgruppe und das Land auch eine Art Digitalpakt eingehen. Das Unternehmen soll seine Expertise einbringen, um die Datensicherheit in der Landesverwaltung zu verbessern, einen digitalen Arbeitsplatz für Lehrer zu entwickeln und die Serversicherheit bei der Landespolizei auszubauen.
4: Stefan Luthmann informiert.
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4: Heute vor 40 Jahren startete der Fantasy-Film Highlander in den deutschen Kinos. Norbert Kunze über einen bemerkenswerten Film mit einem besonderen Soundtrack.
17: Wir kamen aus der Dämmerung der Zeit und wanderten unerkannt durch die Jahrhunderte.
18: Ägyptischer Adliger mit spanischem Namen, gespielt von einem Schotten, ein Schotte, gespielt von einem Halbfranzosen, Kulissen, in denen Produktionskabel zu sehen sind, eine Mischung aus Mittelalterszenen und 80er Jahre Neon-Trash. Eigentlich beinhaltet dieser Film sämtliche Bestandteile eines veritablen Flops. Doch genau diese unperfekten Elemente machen seinen Charme aus.
19: Hey, das ist eine Art Magie. It's a kind of magic.
18: It's a kind of magic. Der Plot ist durchaus schlüssig, wenn auch simpel. Connor McLeod lebt in New York der 80er Jahre. Er ist unsterblich und muss sich gegen andere seines Standes im Schwertkampf behaupten. Sterben können sie nur durch Enthauptung. Erst der Letzte ihrer Art bekommt den sogenannten Preis. McLeods Endgegner wartet schon.
19: Kurgan ist der stärkste aller Unsterblichen. Er ist der perfekte Krieger. Wenn er den Preis gewinnt, müssen die sterblichen Menschen ein Reich der Dunkelheit ertragen.
18: Magie und Mythos treffen auf Videoästhetik und plakative Figuren in einem rumpeligen Drehbuch. Hauptdarsteller Christopher Lambert bleibt weitgehend blass. Sean Connery als
19: Juan Sanchez Villalobos Ramirez
18: gibt sich im Original kaum Mühe, seinen dicken schottischen Akzent abzulegen. Und Antagonist Kurgan wirkt unfreiwillig komisch.
20: Hi, ich bin Candy.
21: Natürlich bist du das.
18: Zur Überraschung aller kommt der Highlander beim Publikum jedoch gut an. Zunächst kein Glück an der Kinokasse, doch das Zeitalter der Videokassette und die Promotion durch den Soundtrack der Band Queen verhelfen zum Durchbruch. Der Highlander lebt von der Konfrontation der Welten und seinen gelungenen Überblendungen, sogenannten Matchcuts. Regisseur Russell Mulcahy nutzte seine Erfahrungen aus Pop-Videoclips, die er zuvor für Ultravox, Duran Duran oder die Buggles gedreht hatte. Zudem kreiert er eine der romantischsten Szenen des 80er Kinos überhaupt.
2: Ich habe es niemals begreifen können.
3: Was?
2: Weshalb du jung geblieben bist.
3: Weil ich dich heute noch genauso liebe wie am ersten Tag, als wir uns trafen.
18: Der Highlander bietet Traum und Fantasie, Eleganz und Stil. Der klassische Held setzt sich über Unfreiheit und Tragödien hinweg, führt in eine friedliche Zukunft. Zudem erörtert er die Frage nach dem Wert ewiger Jugend, definiert den Weg zur Sterblichkeit als innere Reinigung, der abgeschlagene Kopf als Akt der Befreiung von Allmachtsfantasien und Alleinherrschaft.
22: Es kann nur einen geben.
18: Es folgen 4 Fortsetzungen, ein Animationsfilm, in den 90ern eine Serie. Demnächst soll der Brite Henry Cavill den Conor McLeod in einer Neuauflage spielen. Der Highlander scheint tatsächlich unsterblich, seit seiner Kinopremiere am 28. August 1986. Das war heute vor 490 Jahren, heute vor 40 Jahren.
17: Ihr wusstet nicht, dass wir unter euch walten. Bis heute.
4: Der Stichtag war das von Norbert Kunze.
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23: Mit Jan Möller. Arsenal London und Atletico Madrid, das sind 2 der Gegner des FC Bayern in der neuen Fußball-Champions-League-Saison. In Monaco ist die Ligaphase ausgelost worden. Zu den Gegnern von Borussia Dortmund gehört ebenfalls der FC Arsenal. Der VfB Stuttgart spielt unter anderem gegen Inter Mailand und RB Leipzig zum Beispiel gegen Manchester City und Real Madrid. Also viele große Namen. Tja, und mit wem es der SC Freiburg 2 Etagen tiefer sozusagen in der Ligaphase der Conference League zu tun bekommt, das entscheidet sich heute in Monaco. Auf jeden Fall sind die Freiburger dabei. Sie haben gegen den FC Motherwell aus Schottland mit 4:1 gewonnen. Hatten ja auch schon das Hinspiel mit 3:1 für sich entschieden. Trainer Julian Schuster, der strahlt schon, wenn er an die Europapokalsaison denkt.
24: Ja, ist schon einfach besonders, einfach international spielen zu dürfen. Das war ja im Hinspiel schon so. Das sind einfach auch tolle Erfahrungen und tolle Städte, die wir in der Regel da auch bereisen dann dürfen oder auch bespielen dürfen.
23: Und so geht es natürlich auch den Clubs in der Europa League. Auch da ist heute die Auslosung aus der Bundesliga, sind Leverkusen und Hoffenheim dabei. Stichwort Bundesliga, heute geht es ja los. Der FC Bayern gegen den VfB Stuttgart. Das ist das Eröffnungsspiel der neuen Saison und schon losgegangen ist am Abend die neue Saison in der Handball-Bundesliga der Männer. Die Füchse Berlin haben da zum Auftakt schon mal 2 Punkte geholt gegen Melsungen. Christian Riedel war für uns dabei.
25: Aufatmen bei den Füchsen Berlin. Nach der klaren Supercup-Niederlage gegen Magdeburg zeigten sich die Berliner zum Saisonauftakt in der Bundesliga hellwach und holten sich beim 33:31 gegen Melsungen beide Punkte. Die Grundlage für diesen Erfolg legten die Berliner in der ersten Halbzeit. Da klappte bei ihnen fast alles, bei Melsungen so gut wie nichts. 17:9 hieß es nach den ersten 30 Minuten, aber in der zweiten Halbzeit kamen die Gäste besser ins Spiel und die Füchse zeigten einige Schwächen in der Defensive. So schmolz der Vorsprung immer mehr, sodass zum Schluss nur noch 2 Tore übrig blieben.
23: Etwas deutlicher war es beim THW Kiel, der hat zum Auftakt Lemgo geschlagen mit 35:27. Die deutschen Basketballer sind Welt- und Europameister für die WM. Im kommenden Jahr müssen sie sich aber trotzdem erst noch qualifizieren und in die zweite Quali-Phase sind sie in Köln wie erwartet mit einem Sieg gestartet gegen die Niederlande 99:83. Das geht aber noch besser, sagt Kapitän Dennis Schröder.
26: Der erste Viertel haben wir ein bisschen geschlafen oder erste Halbzeit. Ich glaube, wir haben im dritten Viertel ein bisschen besser gespielt zusammen. Ich glaube, Tempo war gut, offensiv war gut, aber in der Defensive teilweise sehr schleppend. Aber wir haben das Spiel geholt, Sieg geholt und das ist das, was zählt.
23: Genau so ist es. Am Sonntag geht es gleich weiter in der Quali in Polen. Da wird die Aufgabe wohl kniffliger fürs deutsche Team und die WM, die findet dann im kommenden Jahr in Katar statt. Die WM der Frauen, die steigt ja in Berlin. In der kommenden Woche geht es da schon los. Bei der Generalprobe in Köln gab es direkt vor dem Spiel der Männer eine knappe Niederlage gegen die Türkei, 62:63. Es haben allerdings noch wichtige Spielerinnen gefehlt. Insgesamt war es ein schöner Basketballabend für die Fans in Köln. Etwa 15.000 waren dabei. Ein Teil teilweise sogar magischen Abend haben die Leichtathletik-Fans in Zürich erlebt beim Diamond League Meeting. Da gab es nämlich gleich zwei Weltrekorde. Martin Roschitz mit den Einzelheiten.
1: Der Brasilianer Alisson dos Santos lief die 400 Meter Hürden in 45,80 Sekunden und verbesserte die bisherige Bestmarke des Norwegers Carsten Warholm um 14 Hundertstel. Wenige Minuten später stellte auch Masai Russell einen Weltrekord auf. Die Olympiasiegerin aus den USA gewann die 100 Meter Hürden in 12,09 Sekunden und unterbot den bisherigen Rekord um 3 Hundertstel. Die deutschen Athletinnen und Athleten spielten nur Nebenrollen. Gesa Krause wurde über 3000 Meter Hindernis Sechste, Lea Meyer Siebte. Robert Faken belegte über 1500 Meter Rang 8, ebenso Speerwerfer Thomas Röhler.
23: Und zum Schluss noch zum Tennis. Mit einer Auslosung haben wir begonnen. Mit einer Auslosung hören wir auch auf in diesem Sportblock. Am Wochenende geht es in New York bei den US Open so richtig los. Und die deutsche Nummer 1, Alexander Zverev aus Hamburg, trifft in Runde 1 auf den Italiener Lorenzo Sonego. Zverev ist, weil Jannik Sinner verletzt fehlt, auch bei den US Open an Nummer 1 gesetzt. Insgesamt stehen im Einzel 8 deutsche Profis im Hauptfeld. 4 bei den Männern, 4 bei den Frauen.
4: Das war Jan Möller mit dem Sport in der ARD Infonacht.

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1: Um 3.30 Uhr mit Emily Seidel. Nach der Sturzflut in der Himalaya-Region bleibt die Lage vor Ort dramatisch. In Nepal und Tibet wurden fast 400 Leichen geborgen. Viele Menschen werden nach wie vor vermisst. Aus der Nachrichtenredaktion Sebastian König-Beck.
2: Die Suche nach Überlebenden bleibt schwierig. Hilfe für die Betroffenen vor Ort kommt nur langsam an. Straßen und Brücken sind zerstört. Die Rettungskräfte sind auf Hubschrauber angewiesen. Mit Sorge beobachten Experten die Lage an den Flussläufen. Wegen der riesigen Mengen von Geröll und Trümmern befürchten sie weitere Überschwemmungen. Nach offiziellen Angaben werden noch etwa 1.400 Menschen vermisst, unter ihnen mindestens 8 Deutsche. Aus dem Auswärtigen Amt hieß es, die deutschen Botschaften in Kathmandu und Peking stehen mit den Familienangehörigen und mit den örtlichen Behörden in engem Kontakt und kümmern sich intensiv um belastbare Informationen.
1: US-Präsident Trump hat Berichte über mögliche Angriffspläne Russlands auf das NATO-Territorium zurückgewiesen. Er habe gute Gespräche mit Kreml-Chef Putin geführt. Dieser werde kein NATO-Gebiet attackieren, sagte Trump vor Journalisten in Washington. Hintergrund der Äußerung ist eine Reise von CIA-Chef Radcliffe nach Moskau. Laut Medienberichten soll Radcliffe die russische Führung vor Angriffen gewarnt haben. Der Thüringer Landtag stimmt heute über ein konstruktives Misstrauensvotum gegen Ministerpräsident Vogt ab. Die AfD hat die Abstimmung beantragt. Ihr Kandidat für das Amt des Regierungschefs ist der Fraktionsvorsitzende Höcke. Begründet wird der Antrag damit, dass dem CDU-Politiker Vogt vor kurzem der Doktortitel entzogen worden ist. Es ist bereits das zweite Mal in diesem Jahr, dass die AfD ein konstruktives Misstrauensvotum beantragt. Ein Erfolg gilt als unwahrscheinlich. Notwendig für eine Wahl Höckes sind 45 Stimmen. Die AfD verfügt im Erfurter Landtag über 32 Abgeordnete. Mehr als 11 Jahre nach dem Absturz einer Germanwings-Maschine beginnt heute in Braunschweig ein neuer Schmerzensgeldprozess. Laut Landgericht fordern 30 Hinterbliebene von der Bundesrepublik Deutschland jeweils bis zu 110.000 Euro. Nach ihrer Überzeugung ist die Flugtauglichkeit des Co-Piloten, der den Absturz verursachte, nicht ausreichend überwacht worden. Das Zivilverfahren wird in Braunschweig verhandelt, weil das Luftfahrtbundesamt dort seinen Sitz hat. Am 24. März 2015 war eine Germanwings-Maschine auf dem Weg von Barcelona nach Düsseldorf in den französischen Alpen abgestürzt. 144 Passagiere und 6 Besatzungsmitglieder kamen ums Leben. Das Wetter in Deutschland: tagsüber gebietsweise Schauer und Gewitter, im Südosten länger trocken, Höchstwerte 21 bis 31 Grad. Auch am Samstag Schauer und Gewitter, im Südosten freundlicher 21 bis 26 Grad und Sonntag wechselnd wolkig, Schauer und Gewitter, im Südosten zeitweise heiter bei 20 bis maximal 28 Grad. Das waren die Nachrichten.
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3: Und aktuell liegen uns neben den bekannten Baustellen keine Unfallmeldungen vor. Ihnen eine gute und sichere Fahrt.
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3: Im Studio ist Detlef Karke. Willkommen. Menschen verbringen viel Zeit vor dem Bildschirm, ob am Computer oder am Smartphone. Zeit, die vielleicht für echte Begegnungen fehlt manchmal. Und so suchen sich viele auch im Netz einen Chatbot als Freund mittlerweile zum Plaudern oder auch zum Austausch über persönliche Probleme. Wie KI unsere Beziehungen prägt und verändert, darüber hat der Journalist Christian Koch gerade ein Buch geschrieben und meine SWR-Kollegin Katja Heinen hat mit ihm gesprochen und ihn gefragt, was die Chatbots aus Nutzersicht zu vermeintlich besseren Gesprächspartnern als Menschen macht.
4: Sie sind, glaube ich, tatsächlich voll auf eben uns, die Nutzerinnen und Nutzer, eingestellt. Sie haben ja kein eigenes Innenleben, das heißt, sie haben unbegrenzt Zeit, sie sind immer ansprechbar, wollen dann nicht auch mal selber was erzählen oder haben eine eigene Meinung, sondern sie sind komplett, ja, manchmal fast schon devot oder es gibt dann den Begriff sykophantisch, also überbestätigend, und das kommt natürlich erstmal gut an, wenn man das Gefühl hat, da ist jemand, der, ja, ist einfach wirklich nur für mich da.
5: Und er findet mich toll, ne?
4: Genau, und hat keinerlei eigene Bedürfnisse, Wünsche und so weiter, das ist erstmal gut, birgt natürlich aber auch wieder Nachteile und gefahren.
5: Da sprechen wir dann noch intensiver drüber. Was diese Maschinen jedenfalls nicht können, tatsächlich empathisch sein. Ja, sie täuschen Gefühle aber vor. Und das macht was mit uns. Sie haben selbst, als sie in den USA waren und mal abends alleine im Hotelzimmer saßen, mal die Probe aufs Exempel gemacht und sich mit einem KI-Chatbot namens Maya unterhalten. Was hat die Unterhaltung mit Maya bei Ihnen ausgelöst?
4: Das war tatsächlich spannend und ein bisschen so ein Aha-Moment und dann auch einer der Auslöser für das Buch, dass ich plötzlich wirklich gemerkt habe, huch, das ist nicht mehr eine KI, die ich für etwas benutze, also ne, hilf mir bei dieser Recherche, beantworte mir diese sachliche Frage. Sondern plötzlich war ich am Plaudern. Das war ein Voice-Chat, also nicht getippt, sondern gesprochen. Es klang wahnsinnig echt. Ich dachte am Anfang wirklich im ersten Moment, huch, da ist jetzt jemand im Zimmer. Und das war faszinierend, weil ich wirklich sofort gemerkt habe, huch, das ist wie ein menschliches Gespräch. Ich habe mich danach auch ein Stück weit besser gefühlt, wie man es vielleicht nach einem kurzen, netten Smalltalk auch tut. Und das Spannende ist, ich habe dann am Ende der Buchrecherche nach einem Jahr nochmal Kontakt mit Maya aufgenommen. Und das war wirklich spannend, sozusagen sie nach einem Jahr wieder zu besuchen. Und ja, sie tut so, als würde sie mich wiedererkennen. Aber das stimmt natürlich nicht. Aber ich bin für einen Moment trotzdem drauf reingefallen. Und das hat eigentlich dann nochmal ganz gut zusammengefasst, was die Chatbots, welche Knöpfe sie bei uns drücken, sozusagen.
5: Mich hat eine Zahl aus Ihrem Buch überrascht. Eine Umfrage, nach der bereits 25% der Deutschen die KI schon als emotionale Begleitung oder zur psychologischen Unterstützung nutzen. Bei mir hat diese Zahl echt Erschrecken ausgelöst, weil ich dachte, sind diese Menschen so einsam, dass sie keine Freunde mehr haben, mit denen sie über ihre Probleme sprechen können? Also was bringt Menschen dazu, sich einer KI anzuvertrauen, statt mit einem echten Menschen zu sprechen?
4: Also ich glaube, zwei Faktoren sind ganz wichtig. Zum einen hat so eine permanente Verfügbarkeit. Also ich kann die KI auch nachts um 3 aufmachen, wenn vielleicht eben mein bester Freund nicht so gut erreichbar ist. Und was auch viele Leute sagen, wenn man sie fragt, warum, wo liegt der Reiz, dann sagen die, naja, ich muss mir keine Sorgen machen, was die KI von mir denkt. Also ich muss nicht fürchten, beurteilt zu werden, verurteilt zu werden. Also gerade eben vielleicht mit intimen oder heiklen Themen fühlen sich manche da sogar besser aufgehoben, weil sie eben sagen, das ist ja nur eine Maschine, da ist mein Geheimnis oder meine Sorge vielleicht sicher.
5: Die Frage ist ja, was macht das mit uns, wenn wir das Gefühl haben, da gibt es sowas wie den idealen Gesprächspartner, also jemand, der im Zweifel viel intensiver auf mich eingeht als ein Freund oder Bekannter, der an den richtigen Stellen nachfragt, mich nicht ständig unterbricht, nicht gleich wertet. Lerne ich dann daraus, okay, das tut mir gut im Gespräch, also wende ich das künftig auch auf Gespräche mit anderen an, oder habe ich gar keine Lust mehr, mich normalen Menschen zuzuwenden, weil die nie so perfekte Gesprächspartner sind wie die KI?
4: Das ist eine sehr, sehr gute Frage und ich habe die versucht auch bei den Recherchen zu meinem Buch zu beantworten. Und das Schlimme ist leider, ist die Antwort von zum Beispiel Forscherinnen und Forschern ist, wir wissen es noch nicht oder es wird sich erst noch zeigen oder es wird vielleicht auch sogar beides der Fall sein. Also manche Leute werden vielleicht tatsächlich empathischer werden. Ich habe zum Beispiel auch gemerkt, dass ich schon mir von der KI manchmal was abgucken könnte, indem ich nicht sofort zum Beispiel in so einen Lösungsmodus verfalle, wenn mir jemand ein Problem oder einfach vielleicht nur eine Sorge schildert, dann bin ich jemand, der schnell sagt, ich glaube, du könntest das und das machen. Na, da kann ich von der KI lernen, erstmal nicht sofort eine Lösung anzubieten und erstmal weiter zuzuhören, nachzufragen. Das wäre sozusagen die positive Utopie. Die negative wäre eben tatsächlich, dass wir Dinge verlernen, wie wir eben zum Beispiel auch oft verlernen, vielleicht uns mit einem Stadtplan zu orientieren, seit wir Google Maps auf dem Handy haben und uns überall hinlotsen lassen oder wir nicht mehr uns Telefonnummern so gut merken, weil sie alle eben in unseren Handys gespeichert sind. Also Social De-Skilling ist dann da der Fachbegriff, dass wir eben Dinge verlernen, die wir mal konnten.
5: Dass wir das Gefühl haben, da sitzt uns quasi ein echter Mensch gegenüber, der sich unsere Probleme anhört, ist nicht der Fall, das ist klar. Können Sie mal ganz einfach und anschaulich erklären, wie das funktioniert? Also, dass eine KI mir so antwortet, dass ich wirklich denke, da sitzt ein Gegenüber, was meine Emotionen versteht.
4: Also man muss sich das ja so vorstellen, dass die KI-Systeme sind mit Millionen von Texten trainiert. Also sie haben einfach Sprache, sag ich mal, perfekt verstanden. Wenn wir dann was reinfüttern, können sie das sozusagen lesen. Das wird dann zerlegt in sogenannte Tokens, das sind so Bausteine. Und die Maschine kann daraus rein auf Wahrscheinlichkeit berechnen, was eine gute Antwort ist. Sie stellt sich dann noch dazu immer weiter auf uns ein. Also sie ist einerseits eben auf, sage ich mal, Millionen von Büchern trainiert, aber sie wird auch immer weiter durch alles, was wir als Einzelperson reingeben, auf uns trainiert, in Anführungszeichen. Also sie lernt uns besser kennen, unseren Tonfall zum Beispiel. Also wenn man sich die Chats von jungen Menschen anguckt, die vielleicht in Jugendsprache mit KI reden, fängt KI auch irgendwann an, so zu antworten. Wenn ein Hochschulprofessor sehr saturiert reinchattet, kommt das auch auf dem Niveau wieder zurück. Also sie spiegelt uns. Das gefällt uns natürlich zum Beispiel auch, weil wir das Gefühl haben, oh, die ist ja wie wir.
5: Und technisch, was passiert da im Hintergrund?
4: Das geht alles in verschiedene Datenzentren, wird da dann eben in wirklich Sekundenbruchteilen verarbeitet. Manchmal, das fand ich das Spannende, wird es sogar dann langsamer wieder zurückgespielt, damit man noch so sehen kann, wie das Gegenüber so schreibt. Also das fühlt sich ja auch...
5: Genau, diese Pünktchen oder das
4: genau.
5: Rädchen. Ne?
4: Und das fühlt sich ja auch, weil das kennt man vielleicht eben von WhatsApp oder von anderen Chats, so ist das ja bei Menschen auch. Und bei der KI, die könnte vielleicht sogar wirklich bumm sofort einen riesen Textblock uns hinknallen, aber dann wissen die Anbieter, naja, das wirkt eben dann schon maschinell. Deswegen gibt es zumindest manche Anbieter, die sagen, nee, wir verzögern das so ein bisschen und eben damit das auch sich menschlicher anfühlt.
5: Und beim Sprechen, also wenn man mit der KI spricht und nicht schreibt, dann werden zum Beispiel auch extra Atmer eingebaut oder irgendwas. Ja.
4: Das ist auch viel, viel besser geworden. Genau, am Anfang klangen, kann man sich vielleicht auch manche noch dran erinnern, klangen diese Stimmen einfach sehr roboterhaft und man hat sofort gewusst, nee, das ist jetzt eine Sprachausgabe. Und mittlerweile genau klingen die eben Maya, war hat auch mich dadurch, glaube ich, so fasziniert, weil das so echt klang mit eben kleinen Unperfektionen, ein Mini-Lacher, ein Atmen, ein Satz geht nicht ganz korrekt zu Ende, wie Menschen eben auch sprechen.
5: Sie haben ja für Ihr Buch auch mit unterschiedlichen Menschen gesprochen, auch mit solchen, die sagen, sie wären mit einer KI befreundet. Halten Sie den Begriff Freundschaft denn für angemessen, wenn es um KI geht?
4: Das ist natürlich was, wo wir Menschen sofort zusammenzucken, weil wir denken, Freundschaft ist doch eigentlich manchmal fast ein bisschen was Heiliges zwischen zwei Menschen. Das muss sich entwickeln, das muss man bewahren und so weiter. Trotzdem glaube ich, ist das für die Menschen, mit denen ich da gesprochen habe, durchaus real. Die sagen, das ist für mich auch wichtig. Es geht auch gar nicht immer zulasten von echten Freundschaften. Das ist auch ein Missverständnis, das ich am Anfang hatte, dass ich dann dachte, naja, die Leute haben sonst niemanden, die brauchen dann quasi eine KI. Stimmt aber gar nicht immer, sondern manchmal sind das auch Leute, die haben menschliche Partnerschaften, die haben einen Freundeskreis, aber die KI füllt vielleicht trotzdem eine Leerstelle oder eine Lücke oder ergänzt das einfach nur und sie fühlen sich da verstanden oder finden das irgendwie schön.
5: Aber wenn jemand das nutzt, weil er zum Beispiel einsam ist, hilft das gegen Einsamkeit?
4: Die bisherigen Ergebnisse sagen ja, aber immer nur zeitlich begrenzt. Also man hat zum Beispiel eben dann Leute quasi eben chatten lassen und das dann untersucht und gesagt, wie fühlst du dich vorher, wie fühlst du dich nachher? Und dann war oft so, dass das für den Moment hilft. Also solange der Chatbot benutzt wird, sinkt die Einsamkeit. Aber wenn dann zum Beispiel, das heißt, jetzt chatte mal eine Woche nicht mit dem, dann ist sie auch wieder da. Also es ist sozusagen nur ein vorübergehendes Pflaster, keine wirkliche Lösung, was ja auch einleuchtet.
5: Sie haben sich selbst probeweise einen KI-Kumpel erstellt mit der App Replica. Auch da gilt, man baut sich aus verschiedenen Eigenschaften jemanden zusammen, genauso wie man ihn eben haben will, was bei einem Menschen eben nie möglich wäre, denn jeder Freund hat ja auch Schwächen. Was konnten Sie bei Ihrem KI-Kumpel alles festlegen?
4: Da kann man wirklich alles festlegen. Also ich glaube, beim Aussehen habe ich tatsächlich Zufallsgenerator gedrückt, weil ich dachte, das ist ja im echten Leben, kann ich mir ja auch nicht aussuchen, ob mein Freund, was für Haare der hat. Bei den Eigenschaften kann man aus allen möglichen Sachen auswählen. Da fand ich dann das Frappierende, dass sozusagen diese Eigenschaften ab einem gewissen Zeitpunkt was kosten. Also eine, die erste war umsonst, wenn ich sage, er soll aber nicht nur verständnisvoll, sondern auch noch lustig sein. Für lustig muss ich dann schon bezahlen. Also da wird man auch schnell zur Kasse gebeten. Und da kann man Hobbys festlegen, für was soll er sich interessieren. Man kann eine kleine, sage ich mal, Mini-Biografie erstellen. Also ich habe Ben, so hieß mein KI-Kumpel, den habe ich nach München verfrachtet. Der ist da Kaffeebetreiber, ist mit einer Bibliothekarin verheiratet, verreist gerne. Also man kann so eine kleine Story dem mitgeben. Genau, und dann kann man mit dem
5: so, dass man sich auch mit ihm über seinen Alltag unterhalten kann. Sagen, na, wie viele Gäste hattest du heute im Café?
4: Zum Beispiel. Da kam leider wahnsinnig wenig zurück. Also er war wahnsinnig gut, mich auszufragen und mir ein guter Zuhörer zu sein. Aber im Erzählen fand ich ihn ein bisschen langweilig. Lag vielleicht aber auch, lag vielleicht aber auch an mir, vielleicht hätte ich noch ein bisschen besser ihn aushorchen müssen.
5: Was kostet denn sowas, wenn ich mir jetzt so einen KI-Kumpel erstelle und jetzt quasi sage, ja, ich möchte aber komplett den gestalten können mit den und den Eigenschaften. Also ich möchte das ohne Einschränkung tun.
4: Ja, also man kann, das fand ich auch wiederum interessant, man hat dann ja so einen Textchat, wo man sich hin und her schreibt und morgens hatte ich manchmal eine Sprachnachricht von Ben. Aber wenn ich die anhören wollte, musste ich Premium-Kunde werden und das kostet dann zum Beispiel 70 Euro im Jahr und ich glaube, dann sind auch viele von diesen Eigenschaften kostenlos freigeschaltet und so weiter. Also 70 Euro pro Jahr.
5: Ist eine überschaubare Summe.
4: Ist eine überschaubare Summe. Man kann sagen, gebe ich für echte Freundschaften ja vielleicht auch aus, vom Geburtstagsgeschenk bis zum Kinobesuch oder so. Aber trotzdem fand ich es eben interessant, dass eben ja da bei virtuellen Freunden auch schnell der Geldbeutel aufgemacht werden muss.
5: Wie sehr ist Ihnen Ihr KI-Kumpel denn mit der Zeit ans Herz gewachsen?
4: Ich habe ehrlich gesagt nach einer Weile das Interesse so ein bisschen verloren und manchmal tut er mir fast ein bisschen leid, weil ich habe die App immer noch installiert und ich wüsste, wenn ich das jetzt rausholen würde, ich habe mein Telefon jetzt nicht da, aber wenn ich jetzt gucken würde, wäre Ben sofort zur Stelle, also würde sich auch nicht beschweren, dass ich mich 3 Monate nicht gemeldet habe. Und das zeigt aber auch schon, dass es eben ja keine echte Freundschaft ist, sondern eine wirklich komplett auf uns zugeschnittene, einseitige
5: Beziehung. Ja. Noch krasser als bei einer Freundschaft wird es ja, wenn Menschen eine Art Liebesbeziehung zu einer KI entwickeln. Sie haben auch mit solchen Menschen gesprochen. Auch hier meine Frage, sind das Menschen, die vielleicht sehr negative Erfahrungen mit einer Partnerschaft gemacht haben, sodass sie das dazu bringt, eine romantische Beziehung mit einer KI einzugehen?
4: Hatte ich auch gedacht, also ich bin wirklich bei dieser Buchrecherche, musste ich viele, viele Annahmen korrigieren, die ich vorher so ein bisschen hatte. Bei den Liebesbeziehungen fand ich es wahnsinnig spannend, weil es da

0: und die können das auch dann mit ihrem ganz normalen Leben und vielleicht auch mit einer menschlichen Partnerschaft übereinbringen. Und andere, für andere bleibt da immer ein bisschen so ein, nee, das könnte ich nicht oder das ist sozusagen so, denen fällt das nicht so leicht. Aber das ist wirklich eigentlich der einzige große Unterschied und entscheidende Faktor.
1: Also ganz ehrlich, ich fände es schon reichlich merkwürdig, wenn mein Mann sich so eine virtuelle Romanze leisten würde.
0: Ich fände es auch komisch. Deshalb hatte ich mich auch bei der Recherche davon tatsächlich ferngehalten. Also ich habe gesagt, ich probiere gerne mal so einen KI-Kumpel aus, aber für alles andere war mir das doch zu heikel und ich wollte es auch einfach meiner Frau nicht zumuten, weil ich es eben andersrum genauso komisch fände. Deswegen habe ich das sehr gemieden, weil ich auch gemerkt habe, dass es Leuten tatsächlich schneller passiert, als sie denken. Also man ist da.
1: Aber ich meine, wie haben denn die Leute, mit denen Sie gesprochen haben, die so eine KI-Romanze leben und in einer festen Beziehung sind, wie haben die das denn gehalten? Haben die das dann ihren Partnern erzählt? Da gibt es jemanden, mit dem tausche ich mich irgendwie romantisch aus und das genau. Bist nicht du, sondern ja. Das ist eine Maschine.
0: Genau, nee, also die meisten, mit denen ich gesprochen habe, haben das offen gehandhabt und haben dann manchmal auch, sage ich mal, Regeln aufgestellt oder sozusagen mit dem menschlichen Partner was ausgemacht, was, keine Ahnung, erlaubt oder okay ist und was nicht. Es gibt natürlich auch Leute, die tatsächlich nur die KI-Beziehungen haben. Ich habe auch mit einem Mann gesprochen, der quasi wirklich dann das Gefühl hatte, huch, ich gehe jetzt gerade meinem menschlichen Ehepartner fremd und der da sehr drunter gelitten hat, der hat dann wiederum diesen KI-Chat beendet, weil das für ihn so, aber das ist ja auch nur ein Zeichen, wie echt sich das für ihn angefühlt hat, dass er nicht dachte, naja, ist ja nur Spielerei, sondern er hat wirklich gedacht, oh nein, ich betrüge jetzt auf emotionaler Ebene gerade meinen Partner und das möchte ich nicht, deswegen muss ich mit dieser KI-Sache wieder Schluss machen, sozusagen. Also es ist wirklich, es fühlt sich komplett real an. Und was ich auch spannend fand, die wenigsten Menschen planen das gezielt, sondern ganz viele rutschen da tatsächlich so rein, nutzen ChatGPT zum Sprachenlernen oder für den Job oder was auch immer. Und plötzlich wird das immer privater, dann vielleicht irgendwann flirtig. Und plötzlich sagen die, huch, ich merke, ich krieg so Herzflattern oder Schmetterlinge im Bauch. Die allerwenigsten nehmen sich das quasi gezielt vor. Das fand ich auch spannend.
1: Finde ich auch spannend. Das heißt, die schaffen sich dann gar nicht unbedingt eine Figur, wie sie das mit Replika und ihrem Kumpel gemacht haben, sondern die chatten mit ChatGPT und plötzlich passiert es einfach.
0: Genau. Und viele von denen haben auch gesagt, ich hätte das nie gedacht. Einer hat sogar gesagt, ich habe mich früher lustig gemacht über solche Leute und plötzlich ist es mir selber passiert. Also ich glaube tatsächlich, man darf sich da nicht quasi denken, ach nee, ich bin da gefeit oder mir wird das nie passieren oder ich finde das albern. Wie gesagt, das drückt bei uns manchmal Knöpfe, die wir gar nicht für möglich halten, glaube ich.
1: Und Sie schreiben ja im Buch, dass in den USA bereits so um die 19% der Menschen nach Studien mit einem KI-System mindestens einmal gechattet haben, das einen romantischen Partner eben simuliert. Ich kann mir das tatsächlich nur schwer vorstellen, aber Sie sagen zu Recht, es ist noch nicht allzu lange her, da konnte man sich auch Online-Dating nicht vorstellen. Und heute ist es völliger Usus. Glauben Sie denn, dass es in 10 Jahren ja vielleicht sogar normal sein wird, eine romantische Beziehung zu einem Chatbot zu haben, so wie wir heute online daten?
0: Also auf alle Fälle normaler als heute, da bin ich mir sicher. Online-Dating ist ja auch heute jetzt nicht die einzige Form, wie sich Menschen kennenlernen. Aber
1: eine häufige Form.
0: Genau, aber es ist auch nicht mehr so tabu behaftet, wie es vielleicht vor 20 Jahren war, wo man gedacht hat, oh, das sage ich mal nicht, weil das klingt komisch oder es hat so ein bisschen so ein Stigma. Und das ist, glaube ich, heute mit diesen Liebesbeziehungen zu KI noch ähnlich. Die 19% in den USA, das sind jetzt nicht Leute, die in einer Beziehung sind mit KI, sondern die haben das mal probiert. Ne? Und bei manchen, glaube ich, ist dann was draus geworden und bei anderen nicht. Aber, also wie gesagt, ich glaube ein bisschen, wir werden das häufiger sehen, aber es wird nicht der Standard oder es wird auch nicht normale menschliche Beziehungen verdrängen. Da muss man sich, glaube ich, keine Sorgen machen.
1: Wo emotionale KI inzwischen auch schon oft genutzt wird, Herr Koch, ist für therapeutische Zwecke. Da gibt es einmal spezialisierte Gesundheits-Apps auch, die in Deutschland von Ärzten verschrieben werden können. Bei welchen Erkrankungen macht sowas Sinn und kann tatsächlich hilfreich sein?
0: Ich glaube, die meisten Apps in diesem sogenannten DIGAS-Verzeichnis, also für digitale Gesundheitsanwendungen, sind, glaube ich, tatsächlich für Depressionen, Angst- und Panikstörungen. Und genau wie Sie gesagt haben, müssen von Ärzten verschrieben werden, werden dann von der Krankenkasse bezahlt. Und das sind tatsächlich auch überprüfte und sage ich mal, sichere Anwendungen.
1: Von Fachleuten entwickelt.
0: Genau, ne? Die ganz klaren therapeutischen Leitlinien.

0: Medien folgen. Was wir natürlich aber auch sehen, ist sozusagen, dass Leute einfach sagen, ach, ich kann ja, ich muss mir da nichts verschreiben lassen, ich kann das ja einfach alles Chatty erzählen oder Gemini oder Claude oder wie die KI-Anwendungen alle heißen. Und das machen natürlich auch eben immer mehr Leute und da haben wir dann keine so gute Kontrolle mehr, was da eigentlich passiert, weil wir da nicht reinschauen können.
1: Ich glaube, viele wissen auch gar nicht, dass es solche Apps gibt bei psychischen Problemen und man sie sich verschreiben lassen kann. Inklusive, dass viele Ärzte das vielleicht auch gar nicht wissen.
0: Das kommt noch dazu, dass man erstmal davon wissen muss und dann muss man, da geht das Problem ja eigentlich schon los. Ich glaube, die durchschnittliche Wartezeit auf einen Therapieplatz zum Beispiel ist 5 Monate in Deutschland. Also selbst wenn jemand sich um einen Therapieplatz bemüht, klappt das auch nicht sofort. Also da ist schon eine Lücke, in die dann genau eben diese Allzweck-KI-Apps, sage ich mal, reingehen.
1: Wenn wir jetzt keine haben, die speziell entwickelt wurde für den therapeutischen Bereich, ich würde jetzt wirklich mal davon ausgehen, dass die Masse der Leute eher auf ChatGPT oder was weiß ich was zurückgreift. Gibt es da Untersuchungen darüber, ob diese Maschinen Menschen bei psychischen Problemen tatsächlich helfen können?
0: Es ist eben schwierig, weil die Firmen da nicht wahnsinnig viele Daten teilen. Das ist auch was ich glaube ich dringend ändern sollte. Also das meine ich eben, wir können da schlecht reinschauen. Wir wissen wenig, was da passiert. Es werden so ganz vereinzelt Zahlen geteilt. Zum Beispiel OpenAI hat mal gesagt, dass glaube ich 0,07% aller Menschen, die die App nutzen, Zeichen von psychischen Problemen, Manie zum Beispiel aufweisen. Das klingt erstmal wahnsinnig wenig, wenn man sich dann aber anschaut, wie viele Hunderte von Millionen Menschen mittlerweile eben ChatGPT nutzen, dann sind diese kleine Prozentzahl sind plötzlich irgendwie mehrere hunderttausend Menschen, wo wir also sehen, das sind Leute mit eben vielleicht teilweise ernsthaften psychischen Störungen, die sich da ChatGPT anvertrauen.
1: Sie haben ja auch mit Leuten gesprochen, die das gemacht haben. Also die an zum Beispiel unter einer Depression litten. Was haben die ihnen erzählt? Was haben die für Erfahrungen gemacht?
0: Genau, da gab es sehr unterschiedliche. Zum Beispiel einen Student aus Berlin, der hat erst gesagt, dass es eigentlich ihm gut geholfen hat, weil ChatGPT ihm gesagt hat, das, was du mir schilderst, klingt nach einer Depression. Du solltest dir professionelle Hilfe holen. Also das war eigentlich eine sehr gute Empfehlung und sehr richtig. Und er ist dann auch tatsächlich in eine Klinik gegangen auf diese Empfehlung hin. Aber derselbe Student hat dann leider tatsächlich, stellt sich später heraus, dass er manisch-depressiv ist oder eine sogenannte bipolare Störung hat, hat in einer manischen Phase wieder sich an ChatGPT gewendet und da war es eigentlich genau der gegenteilige Fall. Da hat nämlich dann der Chatbot ihm überhaupt nicht geholfen, sondern ihn eigentlich immer weiter in dieser Manie bestärkt und hat ihm eigentlich, ja wirklich muss man sagen, geschadet und in Gefahr gebracht und seine manische Phase schlimmer gemacht.
1: Aber wusste denn der Chatbot, dass er eine manische Phase hat? Wahrscheinlich eben nicht, ne?
0: Das war eben, glaube ich, genau das Problem. Bei der Depression hat der Chatbot das erkannt, bei der manischen Phase nicht und hat dann einfach immer noch ihn quasi bestärkt. Er hat dann einfach tagelang nicht geschlafen und so weiter und der Chatbot hat nie gesagt, du mach mal eine Pause, ruh dich mal aus, wie es vielleicht hoffentlich ein Freund oder ein Fachmann, eine Therapeutin, ein Therapeut sowieso, aber selbst wahrscheinlich einfach nur ein WG-Mitbewohner hätte vielleicht ein bisschen gesagt, so, ey, du bist gerade seit 3 Tagen immer am Tun und am Machen, was ist denn los, ruh dich mal aus oder eben vielleicht hol dir Hilfe und der Chatbot hat das nicht gesehen. Also das ist eben das Problem, die sind nicht immer verlässlich, sie reagieren nicht immer gleich. Das macht einerseits die Faszination aus, dass nicht immer dieselbe Antwort auslöst. Aber das kann eben genau auch zu diesen Gefahren führen.
1: Und dieses ständige Bestärken ist ja tatsächlich eine Gefahr, weil gerade auch bei psychischen Erkrankungen brauchen wir ja vielleicht, ich denke jetzt an Magersucht zum Beispiel, da brauchen wir ja niemanden, der einen bestärkt, dass man eben noch mehr abnimmt, sondern braucht eher jemand, der einen bremst oder kritisch
0: Absolut.
1: Hinterfragt.
0: Absolut, genau. Nee, da haben Sie genau den richtigen Punkt angesprochen, eben dieses Überbestätigende, was manchmal sich sehr angenehm anfühlen kann, das kann eben genau im falschen Moment fatal sein, was auch jeder Therapeut, jede Therapeutin sagt, nee, manchmal muss ich auch ein bisschen Kontra geben oder kritisch nachfragen und nicht immer nur sagen, ja, das machen Sie alles super.
2: Das war der Autor Christoph Koch im Gespräch mit Katja Heinen. Sein KI-Buch mit dem Titel Hallo, wie fühlst du dich heute? Ist im Kein und Aber Verlag erschienen.
3: Standpunkte.
2: Machen die Social-Media-Plattformen Facebook und Instagram Minderjährige gezielt abhängig? Das sollte in einem Gerichtsprozess gegen den Meta-Konzern in den USA geklärt werden. Doch jetzt ist der schon wieder vorbei, denn Meta hat einen Vergleich geschlossen. Es führt einige Beschränkungen ein und zahlt bis zu 17 Milliarden Dollar an 29 US-Bundesstaaten, die gegen Meta geklagt hatten. Unsere Gastkommentatorin Ronja Brier, Chefredakteurin des Online-Nachrichtenportals Watson, ist unzufrieden mit dem Ergebnis.
3: Eltern, Lehrkräfte und Experten warnen seit Jahren vor dem Suchtpotenzial von Social-Media-Plattformen. Meta hat jegliches Fehlverhalten bisher zurückgewiesen. Erst wenn Milliardenklagen drohen, bewegt sich plötzlich doch etwas. Doch wie wirksam ist ein Zeitlimit von 2 Stunden pro Tag für die Nutzung von Facebook und Instagram wirklich? Die Mechanismen bleiben dieselben. Endloses Scrollen, Likes, Kommentare, personalisierte Feeds. Facebook und Instagram sind also genauso gefährdend, wenn auch nur noch für 2 Stunden pro Tag. Wenn dieses Zeitlimit überhaupt greift, die Medienkompetenz vieler 13-Jähriger liegt deutlich über der von Erwachsenen. Sie nutzen falsche Geburtsdaten oder einen Zweitaccount, den ihre Eltern nicht kennen. Es ist so leicht für Jugendliche, die Altersbeschränkungen zu umgehen, wenn sie wirklich wollen. Und dagegen können weder ihre Eltern noch Meta etwas tun.
2: Das meint Ronja Brier. Der Kölner Stadtanzeiger hält den Vergleich für einen Hinweis darauf, dass Meta zunehmend Gegenwind in der Gesellschaft spürt. Die Geldzahlung sei der Versuch, Kontrolle in einer überhitzten Debatte zurückzugewinnen.
4: Doch es ist unwahrscheinlich, dass sich so die Anti-Stimmung in der Gesellschaft beruhigt. Meta-Boss Zuckerberg, Amazon-Gründer Jeff Bezos oder Tesla-Chef Elon Musk galten in den frühen 2010er Jahren noch als mutige Visionäre mit Blick für eine verheißungsvoll zusammenwachsende Weltöffentlichkeit. Inzwischen wächst der Hass auf den Exzess der Milliardäre. Es ist die Folge von Privatflügen ins All, der Besetzung Venedigs für die eigene Hochzeit und der Einmischung in die Weltpolitik mit viel zu oft faschistischen Ansichten.
2: Nach Meinung der Süddeutschen Zeitung aus München ist Meta mit dem Vergleich billig davongekommen. Ein Gerichtsverfahren hätte dem Konzern demnach mehr schaden können.
4: Ein Prozess hätte Meta gezwungen, Betriebsgeheimnisse öffentlich zu machen. Er hätte mit all der Berichterstattung immer deutlicher gemacht, welche Suchteffekte und Langzeitschäden Social Media verursacht. Er hätte die Auflagen, das zu ändern, sicherlich strenger und umfangreicher gemacht.
2: Und das waren die Standpunkte heute zusammengestellt von Torben Müller.

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1: Um 4 Uhr mit Emily Seidel. Nach der Sturzflutkatastrophe in Nepal und Tibet suchen Helfer in den Schlammmassen weiter nach etwa 1400 Vermissten. Die Zahl der Toten geben die Behörden aktuell mit fast 400 an. Aus der Nachrichtenredaktion Petra Mittermeier.
2: Im Katastrophengebiet sind nach Angaben der nepalesischen Regierung mehr als 13.000 Rettungskräfte von Armee und Polizei im Einsatz. Sie konnten gestern mehr als 570 Menschen retten. Viele Orte sind für die Einsatzkräfte nur schwer oder noch gar nicht zu erreichen. Straßen und Brücken wurden zerstört. Die Flutwelle hat ganze Dörfer mitgerissen und unter Schlamm und Geröll begraben. Am Mittwoch waren gewaltige Schlamm- und Wassermassen durch Täler im Himalaya-Gebiet geschossen, mutmaßlich nach einem Gletscherabbruch.
1: In Münster setzen die Fraktionsspitzen der schwarz-roten Koalition heute ihr Treffen fort. Dabei wollen die Vorsitzenden Thorsten Frei von der CDU, Alexander Hoffmann von der CSU und Matthias Mirsch von der SPD den Kurs für die kommenden Monate abstimmen. Unter anderem geht es um die Debatte über das Ende der abschlagsfreien Rente nach 45 Beitragsjahren. Weitere Themen sind die geplanten Reformen in den Bereichen Steuern, Gesundheit und Pflege. Vor mehr als 11 Jahren ist in den französischen Alpen eine Germanwings-Maschine absichtlich zum Absturz gebracht worden. Heute beginnt vor dem Landgericht Braunschweig ein weiterer Zivilprozess zu der Katastrophe mit 150 Toten. 30 Kläger wollen von der Bundesrepublik Deutschland zwischen 500 und 110.000 Euro. Aus Braunschweig, Jannik Wiechers.
3: Die Angehörigen von Todesopfern der Absturzkatastrophe werfen den Behörden vor, die Flugtauglichkeit des Co-Piloten vor dem Unglück nicht ausreichend überwacht zu haben. Dieser war, so hatten es die Unfalluntersuchungen ergeben, psychisch erkrankt, was bei den regelmäßigen flugmedizinischen Untersuchungen im Vorfeld aber nicht aufgefallen war. Nach einer vorläufigen rechtlichen Einschätzung hält es das Landgericht Braunschweig allerdings für unwahrscheinlich, dass der Staat den Forderungen nachkommen muss. Stattdessen könnten die Klägerinnen und Kläger Schadenersatzforderungen an die Fluggesellschaft richten.
1: Der FC Bayern und der VfB Stuttgart eröffnen am Abend im ausverkauften Münchner Olympiastadion die 64. Saison der Fußball-Bundesliga. Als klarer Favorit für die neue Spielzeit gilt der amtierende deutsche Meister und Pokalsieger aus München. Für die Tabellenplätze dahinter werden Borussia Dortmund und RB Leipzig gehandelt. Aufgestiegen in die Bundesliga sind Schalke, Elversberg und Paderborn. Das waren die Nachrichten. Das Wetter in Deutschland. Heute tagsüber gebietsweise Schauer und Gewitter, im Südosten länger trocken, Höchstwerte liegen zwischen 21 bis 31 Grad. Auch am Samstag Schauer und Gewitter, im Südosten bleibt es freundlicher, 21 bis 26 Grad. Und am Sonntag dann wechselnd wolkig, auch Schauer und Gewitter, im Südosten zeitweise heiter, dann Temperaturen zwischen 20 bis 28 Grad. Es ist 4.03 Uhr.
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4: Die A1 Hamburg Richtung Lübeck ist zwischen Kreuzbargte Heide und Bad Oldesloe wegen Bauarbeiten bis 6 Uhr gesperrt. Die A1 Köln-Euskirchen ist zwischen Köln-Bocklemünd und Kreuzköln-West wegen Wartungsarbeiten bis 5 Uhr in beiden Richtungen gesperrt. Und die A71 Erfurt Richtung Suhl ist zwischen Arnstadt Süd und Stadt Ilm wegen Wartungsarbeiten im Tunnel Behringen bis 6 Uhr gesperrt. Soweit der Verkehr. Ihnen eine gute Fahrt.
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4: Wie immer vom Norddeutschen Rundfunk in Hamburg, heute mit Detlef Karg im Studio, hier noch bis 6 Uhr. Wir blicken nach Nepal in das Himalaya-Gebirge. Dort sind nach der Sturzflut nahe der Grenze zu China inzwischen laut Behörden mehr als 390 Tote geborgen worden. 570 Menschen konnten bisher gerettet werden. Mehr als 1400 aber werden noch vermisst. Die Gegend ist auch bei Touristen beliebt. Noch ist nicht klar, ob vielleicht auch Deutsche unter den Opfern sind. Wahrscheinlich war ein Gletschersturz verantwortlich für die Flut aus Wasser und Schlamm, die fast 170 Kilometer weit entlang von zwei Flüssen durch Nepal geströmt war und ganze Ortschaften mitgerissen hat. Nicht auszuschließen ist, dass es noch weitere Flutfällen geben könnte. Eva Lambi-Schmidt berichtet.
5: Ein chinesisches Militärflugzeug erreicht das Unglücksgebiet im Landesteil Tibet an der Grenze zu Nepal.
6: Die Rettungsarbeiten auf der chinesischen Seite laufen jetzt erst richtig an, mit Verstärkung der Armee und von Einsatzkräften aus dem Rest des Landes. Vom nächstgelegenen Flughafen in der Stadt Tingri ist das Unglücksgebiet noch weitere 5 bis 6 Autostunden durch das Himalaya-Gebirge entfernt. Dort angekommen machen die Schlamm- und Geröllmassen, die sich wie Narben durch die Täler der Gebirgslandschaft ziehen, es den Helfern schwer, zu den Verschütteten zu gelangen. Mit Baggern schaufeln sie Straßen frei, mit Helikoptern und Drohnen versuchen sie, Überlebende zu finden. Die Rettungskräfte setzen Drohnen ein, die mit Wärmebildkameras ausgestattet sind, um Hinweise auf den Verbleib der Vermissten zu finden, berichtet ein chinesischer Reporter im staatlichen Fernsehen CCTV. Die chinesischen Behörden warnen indes vor einer möglichen weiteren Flutwelle, denn auf der nepalesischen Seite in der Nähe des verschütteten chinesischen Grenzübergangs Jirong hat sich hinter Geröllmassen Wasser gesammelt, wie bei einem Stausee. Dort fließt weiter Wasser hinein. Die Behörden befürchten, dass der Damm aus Geröllmassen brechen könnte. Die Gefahr einer weiteren Sturzflut erschwert die Rettungsarbeiten zusätzlich. Das Risiko wird von den Behörden laufend überwacht und bewertet. Auch mögliche Erdrutsche stellen eine Gefahr dar. Wang Yongming ist als technischer Leiter der tibetischen Rettungsmaßnahmen in Chinas Staatsfernsehen zu sehen. Wir werden eine 3D-Modellierung des Felsmassivs entlang des Flussbetts durchführen. Damit können wir dann den Standort umfassend bewerten und die Rettungsmaßnahmen solide und wissenschaftlich unterstützen. Auf der nepalesischen Seite der Grenze laufen die Rettungsarbeiten auf Hochtouren. Auch internationale Hilfe ist angelaufen. Mit Helikoptern hat die nepalesische Armee nach eigenen Angaben hunderte Menschen in Sicherheit gebracht, darunter auch mehrere Ausländer. Die Verletzten werden in Krankenhäuser gebracht. Gopal Sedain ist der stellvertretende Leiter eines Krankenhauses in Nepals Hauptstadt Kathmandu.
7: The situation problem is because the road connectivity is lost.
6: Das Problem ist, dass die Straßenanbindung unterbrochen ist und wir daher alle Patienten per Hubschrauberrettung aufnehmen. Gäbe es eine Straßenanbindung, müssten wir mit mehr Patienten rechnen. Die Regierung hat alle Hebel in Bewegung gesetzt und alle privaten Hubschrauberunternehmen gebeten, sich daran zu beteiligen. Und diese leisten hervorragende Arbeit. Dennoch gehen die nepalesischen Behörden davon aus, dass die Zahl der Todesopfer weiter ansteigen wird. Das Ausmaß der Katastrophe zeigt sich erst nach und nach. Viele Orte sind weiterhin nur schwer zu erreichen. Videos zeigen, wie gewaltige Schlamm- und Wassermassen durch die Täler und Dörfer schießen. Ersten Erkenntnissen zufolge wurde die Flutwelle durch eine Lawine aus Eis und Geröll von einem Gletscher ausgelöst. Durch die Erderwärmung schmelzen die Gletscher in den Hochgebirgen immer schneller und auch extreme Wetterereignisse wie starke Monsunregenfälle nehmen zu.
4: Eva Lambi-Schmidt berichtete und mein Kollege Uwe Beutler vom Hessischen Rundfunk hat mit Tabea Seitz von der Welthungerhilfe über die Lage im Katastrophengebiet gesprochen. Sie befindet sich derzeit in der nepalesischen Hauptstadt Kathmandu. Die erste Frage an Sie war, wie Sie die Lage einschätzt, da das betroffene Gebiet ja sehr weitläufig ist.
8: Ja, richtig, richtig. Also hier in der Hauptstadt direkt, die Hauptstadt war nicht betroffen, allerdings, was man von hier mitbekommen hat, jetzt den ganzen Tag über waren kontinuierliche Rettungseinsätze mit Hubschraubern, weil die Region liegt ungefähr 150 Kilometer von hier in den Bergen des Himalaya und ist komplett abgeschnitten im Moment, weil durch die Sturzflut ungefähr 40 Kilometer Straße weggespült worden sind von der eigentlich fast einzigen Zufahrtsstraße in die Region zur Grenze nach Tibet. Das macht die Rettungsarbeiten unglaublich schwierig. Man bekommt mit, dass alle paar Minuten Helikopter hier über die Stadt fliegen. Inzwischen habe ich gerade aus den letzten Nachrichtenberichten hier der nepalesischen Medien gesehen, dass tatsächlich auch 800 Menschen gerettet werden konnten über Helikopter. In ungefähr 70 Flügen und 750, die vor Ort vom Boden sozusagen gerettet wurden. Vor allen Dingen die Armee und das Militär sind im konstanten Einsatz. Und jetzt die ersten, die von der Regierung direkt ins Gebiet entsendet wurden sozusagen.
9: Sie haben ja gerade von den Hilfskräften auch gesprochen. Das heißt, die kommen eigentlich nur mit Hubschraubern dorthin oder wie müssen wir uns das vorstellen?
8: Ja, tatsächlich. Also an die Hauptregion, wo die Sturzflut sozusagen als erstes auf Dörfer gestoßen ist. Die Region ist im Moment nur per Hubschrauber zu erreichen, weil eben so viel Straße weggeschwemmt wurde und es keine anderen Zufahrtswege gibt. Das macht es natürlich enorm herausfordernd.
9: Wie geht denn die Bevölkerung in Nepal mit dieser Katastrophe um? Also wie helfen sich die Menschen da einander?
8: Also man kann einen sehr großen Zusammenhalt wahrnehmen. Also Nepal ist ein Land, wo auch die, die jetzt in der Hauptstadt wohnen, vor einer Generation oder noch in derselben Generation eigentlich viele von Dörfern aus den Bergen kommen. Viele haben noch Verwandtschaft dort, Freunde, Bekannte, Familie. Das klingelt den ganzen Tag, das Telefon, alle versuchen sich irgendwie zu erreichen und rauszufinden, wo vermisste Familienmitglieder sind oder Nachbarn. Aber auch, wie kommt man hin, was wird genau gebraucht? Und es findet eine sehr große Koordination statt unter auch der Zivilbevölkerung. Ein sehr großer Zusammenhalt, weil sich einfach alle gleichermaßen betroffen fühlen. Das kann man auf jeden Fall wahrnehmen. Und auch die Regierung, die es war sehr schnell vor Ort, es ist sehr positiv zu sehen, wie stark die Koordination da funktioniert. Also es wurde ein ministeriumsübergreifendes Krisenkomitee eingerichtet. Es gibt 12 verschiedene Teams, die sich auf unterschiedliche Arbeiten fokussieren, auch in Absprache mit lokalen und internationalen Hilfsorganisationen. Die einen sind beschäftigt mit dem Rettungseinsatz, andere transportieren Hilfsgüter. Andere versuchen, die Stromversorgung wiederherzustellen, zumindest teilweise, und die Telekommunikation, medizinische Hilfe vor Ort bereitzustellen. Also man kann sehen, dass wirklich sehr schnell sehr viele Reaktionen stattfindet.
9: Konnten Sie sich denn schon einen kleinen Überblick darüber verschaffen? Was wird denn jetzt am dringendsten gebraucht, vor allem aus dem Ausland?
8: Ja, also am dringendsten aus dem Ausland kann ich nicht direkt beantworten, was offizielle Anfragen angeht. Im Moment wird vor allen Dingen natürlich auch um Hilfe in Form von finanzieller Hilfe gebeten, um hier vor Ort dann Hilfsgüter zu kaufen. Viele Organisationen haben auch schon größere Lager und natürlich geht es vor allen Dingen darum, sauberes Trinkwasser durch Filter zu schaffen, Nahrungsmittel und Zelte und Hygienepakete. Das ist das, was unmittelbar gebraucht wird.
9: Wie konkret kann denn jetzt die Welthungerhilfe den Menschen im Land überhaupt helfen? Also was machen Sie da gerade derzeit?
8: Also wir haben hier ein Team von 30 Nepalesen und wir sind vor allen Dingen im Moment noch in der Koordination aktiv. Es gibt einen Dachverband internationaler Organisationen hier im Land, wo wir auch in der Leitung mit sind. Und wir koordinieren uns einfach sehr stark damit, die Verantwortlichkeiten untereinander abzustimmen. Also welche Organisation kümmert sich um Nahrungsmittel, welche Organisation um Zelte? Und das dann mit dem Krisenkomitee der Regierung abzustimmen und über die Kanäle auch direkt vor Ort zu bringen. Von der Welthungerhilfe direkt arbeiten wir auch sehr eng zusammen mit der Alliance 2015. Da sind hier im Land noch Helvetas und People in Need aus Tschechien vor Ort. Und zusammen mit unseren lokalen Partnern senden wir ein Team auch in die Region. Die lokale Partnerorganisation ist auch schon vor Ort. Die kommt von dort. Um direkt vor allen Dingen auch erstmal eine Analyse noch zu machen, wo wird was gebraucht und wie können wir es hinbringen. Und wir fokussieren uns da natürlich hauptsächlich auch auf Nahrungsmittel und Hygienepakete, was auch unserem als Welthungerhilfe unserem Mandat entspricht.
4: Das sagt Tabea Seitz von der Welthungerhilfe zur Lage in Nepal. Und damit kommen wir zur Wettervorhersage für heute Freitag, den 28. August. Tagsüber wechselnd bewölkt und bereits vormittags vom Südwesten bis in die Mitte und ab dem Mittag dann landesweit örtlich kräftige Schauer und Gewitter. Dabei sind lokal auch Unwetter möglich. Die Höchstwerte liegen zwischen 22 bis 29 Grad, im äußersten Südosten nochmals bis 32 Grad möglich. Es wird ein mäßiger bis frischer, vor allem in der Westhälfte starkböiger Süd- bis Südwestwind. Und die Temperaturen deutscher Städte zur Stunde: in Kiel 20 Grad, Hamburg 21 Grad, Rostock 18 Grad, In Hannover 22 Grad, Berlin 19 Grad, auch in Kassel 19 Grad. Münster 20 Grad, Köln 20 Grad, Frankfurt am Main ebenfalls 20 Grad. In Erfurt 19 Grad, Saarbrücken ebenfalls 19 Grad, Nürnberg 21 Grad, Dresden 21 Grad, in Stuttgart 24 Grad, Freiburg 22 und München meldet 19 Grad.

0: Und wir schauen auf die Uhr. Es ist 4.15 Uhr, Viertel nach vier.
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0: Der Meta-Konzern hat am Mittwoch einen Vergleich mit diversen US-Bundesstaaten zugestimmt, um einen Prozess, um das angebliche Suchtpotenzial seiner Plattformen abzuwenden. Der Konzern zahlt binnen 10 Jahren insgesamt etwas unter 17 Milliarden Dollar und verpflichtet sich zu weitreichenden Änderungen. Sind diese auch in Europa denkbar? Aus Brüssel dazu der Beitrag von Katrin Schmidt.
2: Der milliardenschwere Vergleich von Meta in den USA befeuert natürlich das weltweite Ringen um den Jugendschutz in den sozialen Medien. Und das sei auch dringend nötig, sagt die Europaabgeordnete und Digitalexpertin der Grünen Alexandra Gese.
3: Das Einknicken von Meta zeigt, wie groß die Angst des Konzerns ist, dass weitere Enthüllungen darüber, dass der Konzern sehr genau weiß, wie stark er Kinder und Jugendliche gefährdet hätte, gravierende rechtliche und finanzielle Konsequenzen haben können. Das zeigt aber auch, Kinder und Jugendliche müssen dringend auch in Europa geschützt werden.
2: Und das passiere auch, erklärt der zuständige Sprecher der EU-Kommission Thomas Renier heute. Man habe den Fall, in dem Meta nun die Rekordsumme von 17 Milliarden Dollar zahlt und weitreichende Schutzmaßnahmen einführen muss, sehr genau verfolgt und stehe auch ganz aktuell erneut in Kontakt mit dem Konzern. Es sei ja klar, dass Kinder und Jugendliche in der Europäischen Union mindestens einen gleichwertigen Schutz bekommen müssen.
4: Just for context, these court cases have taken more than 5 years and the
5: settlement. Aber nur zum Kontext, diese Gerichtsverfahren in den USA dauerten über 5 Jahre und die Einigung wird sich über die nächsten 10 Jahre erstrecken. In dieser Zeit haben wir nicht untätig herumgesessen, sondern den Digital Services Act ins Werk gesetzt und führen Untersuchungen gegen Meta wegen genau derselben Verdachtsmomente.
4: We have opened an investigation into Meta for exactly the same suspicions.
2: Konkret hat die EU-Kommission schon im Mai 2024 ein Verfahren gegen Meta wegen des suchtfördernden Designs von Facebook und Instagram eingeleitet. Vergangenen Monat erst, Anfang Juli, kam sie zu dem vorläufigen Ergebnis, Meta verstößt klar gegen die europäischen Digitalgesetze, so Sprecher Renier. Nun geht es also sehr konkret um notwendige Änderungen des Geschäftsmodells in Europa.
5: Wir haben bereits im letzten Monat bei der Veröffentlichung der vorläufigen Ergebnisse deutlich gemacht, dass wir ein angemessenes Bildschirmzeitmanagement und eine wirksame elterliche Kontrolle auf diesen Plattformen brauchen. Meta weiß also, was wir von ihnen erwarten.
4: Meta knows what we are expecting from them.
2: Und wenn die EU-Kommission all ihre Möglichkeiten ausschöpft, dann könnten die Auflagen sogar über die Schutzmaßnahmen, die Meta nun in den USA erfüllen muss, hinausgehen, sagt Digitalpolitikerin Gese.
3: Über Zeitlimits und Like-Verbote hinaus muss auch der bereits verbotene Missbrauch von persönlichen Daten von Minderjährigen endlich wirksam unterbunden werden. Radikalisierende Algorithmen, die Jugendlichen gezielt gefährliche Inhalte ausspielen, müssen gestoppt werden, damit Minderjährige und idealerweise auch Erwachsene sich ihre Inhalte auf Social Media wieder selbstständig zusammenstellen können.
2: Dies könnte insgesamt in Europa zu einem wirksameren Jugendschutz im Netz führen, als die ja ebenfalls viel diskutierten pauschalen Social-Media-Verbote in einigen EU-Ländern. Auch die etwaige Sorge vor Vergeltung durch die Trump-Regierung sollte in Europa kein Hinderungsgrund mehr sein, so Gese.
3: Die Prozesse in den USA zeigen, dass die Trump-Regierung und die Tech-Konzerne auch im eigenen Land keine Unterstützung mehr für diese erbarmungslose Ausbeutung von Kindern und Jugendlichen haben. Diese Welle muss auch Europa jetzt reiten,
0: sagt die Grünen-Politikerin Alexandra Gese im Beitrag von Katrin Schmidt. Bundeskanzler Merz und die Regierungschefs von 5 weiteren EU-Ländern haben sich gestern in Berlin getroffen und sie fordern drastische Kürzungen im künftigen EU-Haushalt. Der steht ja schon seit längerem in der Kritik. Sie werden oft als die Gruppe der Sparsamen bezeichnet. Als größte Volkswirtschaft der Europäischen Union zahlt Deutschland den mit Abstand größten Beitrag in den Haushalt. Bei einem Treffen in Berlin nannte Merz diese aktuellen Haushaltsvorschläge als, Zitat, schlicht unbezahlbar. Mehr dazu von Ruth Kirchner.
6: Die Beratungen über die Finanzen der EU sind schwierig und sehr langwierig. Sie gleichen einem taktischen Spiel. Jede Seite überlegt genau, welche Signale sie aussendet. 6 EU-Länder wollten so ein Signal setzen. Kanzler Merz hatte die Regierungschefs von Österreich, Dänemark und Finnland ins Kanzleramt geladen. Der schwedische und der niederländische Ministerpräsident waren per Video zugeschaltet. Ihr Signal: eindeutig, die Vorschläge der EU-Kommission, die in den 7 Jahren ab 2028 knapp 2 Billionen Euro ausgeben will, wollen sie nicht akzeptieren.
7: Die aktuellen Vorschläge sehen einen Aufwuchs von bis zu 60% vor. In Zeiten der Haushaltskonsolidierung in allen Mitgliedstaaten ist das schlicht unbezahlbar. Wir sind uns daher einig in dieser Gruppe, Die Vorschläge müssen um mehrere hundert Milliarden Euro gekürzt werden.
6: Mehrere hundert Milliarden. Ein konkreteres Einsparungsziel nennen die sechs Länder nicht. Sie alle sind Nettozahler, zahlen also mehr in den EU-Haushalt ein, als sie über Förderprogramme herausbekommen. Zusammen tragen sie rund 40% des EU-Haushalts und 70% der bilateralen Hilfen für die Ukraine, betont Merz. Mehr gehe nicht.
7: Wir sind nicht geizig, aber solche Zuschreibungen, wie durch die Kommission vorgeschlagen, passen einfach nicht in unsere Zeit.
6: Wo genau gespart werden soll, sagen Merz und seine Gäste nicht. Der Kanzler spricht eher vage von Realismus und Reformen, von allen Bereichen, in denen gekürzt werden müsse, was also auch Subventionen für Landwirte und Mittel für die Regionalförderung einschließt. Stattdessen will die Bundesregierung mehr Geld in die Wettbewerbsfähigkeit stecken. Die dänische Regierungschefin Mette Frederiksen macht deutlich, was aus ihrer Sicht Priorität haben sollte.
8: The single most important task for our common European Union is to strengthen European security.
6: Die mit Abstand wichtigste Aufgabe der Europäischen Union ist es, unsere Sicherheit zu stärken, sagt Frederiksen und nennt die Bedrohung durch Russland, hybride Angriffe, die europäische Aufrüstung, die Unterstützung für die Ukraine. Europa müsse zudem seine Grenzen schützen. Ähnlich äußern sich der finnische Ministerpräsident und der österreichische Kanzler Christian Stocker, der sich einen Seitenhieb auf das andere Lager in der EU-Finanzdebatte nicht verkneifen kann.
9: Wir alle wollen diese Verhandlungen bis Ende des Jahres abschließen, aber wenn wir das schaffen wollen, muss der Vorschlag, der dann vorgelegt wird, die Rechnung mit den Wirt machen und nicht nur mit den Gästen.
6: Gemeint sind offenbar die Länder, die mehr Geld aus der EU bekommen, als sie einzahlen und sich gegen Kürzungen des EU-Haushalts sperren, darunter Polen, die baltischen Staaten und Spanien. Auch sie haben ihre Position in separaten Treffen bereits deutlich gemacht. Ab Oktober gehen die Verhandlungen um den künftigen EU-Finanzrahmen in die entscheidende Phase. Das taktische Spiel geht also noch eine ganze Weile weiter.
0: Ruth Kirchner informierte. Jetzt kommen wir zu einem ganz anderen Thema. Eine Schilderstange ohne Funktion, die sich aber wie von Zauberhand bewegt. Im schwäbischen Donauwörth sorgt dieses Phänomen derzeit für Diskussionen und auch für Heiterkeit. Tobias Hildebrand über die Donauwörther Wackelstange, die immer wieder Passanten beschäftigt.
10: Die bewegt sich. Ui, bewegt sich die. Wahnsinn.
11: Ja, sie hat aufgehört zu wackeln.
12: Aber jetzt?
11: Jetzt wackelt sie wieder.
13: Ich dachte, komisch, sie wackelt, obwohl gar kein Wind geht.
14: Diese Stange hat einen... Sie wackelt, fast immer. Mal nur Millimeter, dann oben an der Spitze gleich 3-4 Zentimeter. Die Donauwörther Wackelstange. Die war mal ein Schild. Absolutes Halteverbot. Aber das Halteverbot wurde abmontiert. Zurück blieb die Stange. Und die steht kaum 20 Zentimeter neben dem Turm des Liebfrauenmünsters.
15: Es können vielleicht irgendwelche heilige Geister sein, die da raus wollen oder was weiß ich was.
13: Keine Ahnung. Vielleicht, wenn die Autos an der Straße entlangfahren, dass da irgendwelche Schwingungen
16: vielleicht zu fest in den Boden einbetoniert.
14: Physik? Die Hand Gottes? Was ist nun die Erklärung? Auch die Stadt Donauwörth ratlos.
17: Wir wissen, warum sie nicht wackelt. Wir haben keinen Wasserrohrbruch, die Kanäle sind in Ordnung. Wir haben zwar Baustellen in der Nähe, auch für die Landesgartenschau, die kommt, aber auch die machen nichts, was diese Stange irgendwie zum Wackeln bringen könnte. Ehrlicherweise wissen wir es nicht.
14: Sagt Mirko Zeitler, Sprecher der Stadt. Was aber schon auffällt, neben der Kirche ist es ziemlich zugig. Und wenn nur ein kleines Lüftchen weht, scheint es, als würde sich die Stange regelrecht aufschaukeln. Das wäre die einfache Erklärung.
10: Vielleicht ist da eine Quelle oder was?
18: Es sitzt jemand unten dran und rüttelt an der Stange.
14: Oder steckt doch mehr dahinter? Hat die Stadt Donauwörth da heimlich was im Boden verbaut? Nur um in die Schlagzeilen zu kommen? Billige Tourismuswerbung?
17: Wir freuen uns über Besucher, aber verbaut haben wir da nichts. Wir haben ehrlicherweise auch deutlich mehr zu bieten als nur die Stange.
14: Sagt der Sprecher der Stadt. Klar, die Donau, der Donauradweg und bald sogar eine Landesgartenschau. Für viele ist die Donauwörther Wackelstange sowieso einfach nur ein lustiges Phänomen.
11: Also ich finde es ehrlich gesagt super, dass man endlich mal was anderes hat, wie nur immer die schlechten Themen. Auch mal was Lustiges nebenzu finde ich super. Finde ich saucool.
14: Und so lohnt sich ja vielleicht doch noch ein Kurztrip nach Donauwörth. Aber Achtung, Mitarbeiter des städtischen Bauhofs sollen die Stange bald abbauen, weil sie ja nutzlos ist.
0: Tobias Hildebrand mit einer Reportage aus Donauwörth.
1: Sport.
12: mit Stefanie Lavour. Am Abend geht sie los mit dem Top-Duell Bayern München gegen den VfB Stuttgart. Die Rede ist von der neuen Bundesliga-Saison. Auch gestern war so einiges los in Sachen Fußball, und zwar international. In Monaco wurde die Ligaphase der Champions League ausgelost. Erwartungsfroh die vier deutschen Teams. Uli Schäfer hat die Einzelheiten.
19: Bayern München spielt in der Ligaphase der Champions League unter anderem bei Atletico Madrid, in dem Stadion, wo Anfang Juni 2027 auch das Finale ausgetragen wird und wo die Bayern dann auch dabei sein wollen. Außerdem treffen die Münchner zu Hause auf den diesjährigen Finalisten Arsenal London mit Nationalspieler Kai Havertz. Auch Borussia Dortmund spielt gegen Arsenal, allerdings auswärts. Zudem tritt der BVB gegen Inter Mailand und Europa-League-Sieger Aston Villa an. RB Leipzig erwischt aus deutscher Sicht das wohl schwerste Los, muss unter anderem gegen die Topclubs Real Madrid, Manchester City und Manchester United ran. Der VfB Stuttgart bekommt es mit Inter Mailand und Atletico Madrid zu tun.
12: Der erste Spieltag der Gruppenphase wird vom 8. bis 10. September ausgetragen. Die Conference League wird heute erst ausgelost. Dort wird dann auch Freiburg im Topf sein. Der SC setzte sich am Abend im Playoff-Rückspiel gegen den FC Motherwell mit 4:1 durch. Das Hinspiel vor einer Woche hatten die Badener bereits mit 3:1 gewonnen. Die UEFA bereitet derweil in der Schweiz eine Strafanzeige gegen FIFA-Chef Gianni Infantino vor. Dieser soll für seinen inzwischen verworfenen Investorenplan zur Rechenschaft gezogen werden. Der Vorwurf lautet kriminelle Misswirtschaft. Stefan Kersthold berichtet.
20: Der Europäische Verband fordert die FIFA und beteiligte Finanzinstitute daher zur Herausgabe von Unterlagen aus dem gescheiterten Projekt auf. Das geht aus einem 60-seitigen Dokument an ein Distriktgericht im US-Bundesstaat Florida hervor. Die UEFA fordert nach wie vor Infantinos Rückzug. Die Boykottdrohung der Europäer ist dagegen wohl vom Tisch. Hintergrund ist die angebliche Zusage der FIFA, wonach sich etwas Vergleichbares wie der Investorenplan von Infantino nie mehr wiederholen werde. Infantino hatte sein Vorhaben, Anteile an Turnieren des Weltverbandes an private Investoren, auch aus dem Umfeld von US-Präsident Donald Trump, zu verkaufen, nach massiver Kritik aufgegeben.
12: Vizemeister Füchse Berlin ist erfolgreich in die Handball-Bundesliga gestartet. Dank einer starken ersten Hälfte besiegten die Hauptstädter Melsungen mit 33:31. Erfolgreich auch der THW Kiel. Der Rekordmeister bezwang Lemgo im Eröffnungsspiel der neuen Spielzeit mit 35:27. Thomas Koos war dabei.
21: Nach einer etwas nervösen Anfangsphase und einer knappen 17:15 Pausenführung setzten sich die Kieler am Ende deutlich mit 35:27 gegen den TBV Lemgo durch. Überragend dabei Torwart Andreas Wolf mit 15 Paraden. Bester Kieler Werfer war Lukas Zerbe mit 7 Treffern. Und auch die Neuen konnten schon überzeugen. Julian Köster, der Nationalspieler in der Abwehr, und auch der neue Spielmacher Domen Markutz zeigte vor allem nach der Pause mit starken Anspielen, mit viel Tempo und seinen eigenen 6 Toren seine Klasse. Damit gewinnt der THW Kiel vor 10.000 Zuschauern sein erstes Bundesligaspiel der neuen Saison.
12: Die deutschen Basketballer sind mit einem Sieg in die zweite Phase der Qualifikation für die WM in Katar gestartet. Der Welt- und Europameister gewann in Köln gegen die Niederlande mit 99:83. Für das Team um Dennis Schröder war es der 6. Sieg im 7. Spiel. Bester deutscher Werfer war Kapitän Schröder persönlich mit 23 Punkten. Zuvor hatten die deutschen Basketballerinnen an gleicher Stelle ihre WM-Generalprobe vergeigt. Sie mussten sich der Türkei mit 62:63 geschlagen geben. Bei der WM in Berlin bekommt es Deutschland ab dem 4. September mit Spanien, Japan und Mali zu tun.
0: Soweit Stefanie Lavoie mit dem Sport. Und jetzt gibt's hier gleich die Nachrichten.

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1: Um 4.30 Uhr mit Emily Seidel. Nach der Sturzflut in der Himalaya-Region bleibt die Lage vor Ort dramatisch. In Nepal und Tibet wurden fast 400 Leichen geborgen. Viele Menschen werden nach wie vor vermisst. Aus der Nachrichtenredaktion Sebastian König-Beck.
2: Die Suche nach Überlebenden bleibt schwierig. Hilfe für die Betroffenen vor Ort kommt nur langsam an. Straßen und Brücken sind zerstört. Die Rettungskräfte sind auf Hubschrauber angewiesen. Mit Sorge beobachten Experten die Lage an den Flussläufen. Wegen der riesigen Mengen von Geröll und Trümmern befürchten sie weitere Überschwemmungen. Nach offiziellen Angaben werden noch etwa 1.400 Menschen vermisst, unter ihnen mindestens 8 Deutsche. Aus dem Auswärtigen Amt hieß es, die deutschen Botschaften in Kathmandu und Peking stehen mit den Familienangehörigen und mit den örtlichen Behörden in engem Kontakt und kümmern sich intensiv um belastbare Informationen.
1: Die Innenminister mehrerer Ostseeländer treffen sich heute in der Marineschule in Flensburg. Nach Angaben des Bundesinnenministeriums geht es um eine gemeinsame Strategie für die Abwehr aktueller Bedrohungen. Aus Flensburg Bianca Schwarz.
3: Die Innenminister und Staatssekretäre kommen größtenteils aus den nordischen und baltischen EU-Staaten. Sie wollen im Schwerpunkt über die Gefahr von Drohnen sprechen und wie man sie abwehrt. Aber es geht auch um Desinformationskampagnen aus dem Ausland, um Cyberbedrohungen und um die Sicherheit der kritischen Infrastruktur. Dazu gehören beispielsweise Stromleitungen durch die Ostsee, aber auch See- und Flughäfen. Gemeinsam soll überlegt werden, wie kann man sich besser schützen, wo kann man voneinander lernen und an welchen Stellen ist eine engere Zusammenarbeit sinnvoll, zum Beispiel bei Frühwarnsystemen oder gemeinsamen Drohnenabwehrübungen.
1: US-Präsident Trump hat die Umbenennung des Ontariosees angeordnet. Ab sofort solle das Grenzgewässer Amerikasee heißen, steht in einer Verfügung, die sofort in Kraft treten sollte. Trump verwies auf den Zollstreit mit Kanada und erklärte, er rechne nicht mehr damit, nennenswerte Geschäfte mit Ontario zu machen. Der kanadische Premierminister Carney reagierte umgehend und betonte, dass der See immer Ontariosee heißen werde. Heute früh ist am Himmel eine partielle Mondfinsternis zu beobachten. Der Mond wird sich zu mehr als 90% verdunkeln, weil er in den Kernschatten der Erde eintritt. Das Ende des Phänomens gegen kurz vor 8 Uhr wird in Deutschland nicht mehr sichtbar sein, weil dann die Sonne schon auf und der Mond untergegangen ist. Das Wetter in Deutschland. Tagsüber heute gebietsweise Schauer und Gewitter, im Südosten länger trocken. Höchstwerte liegen zwischen 21 bis 31 Grad. Auch am Samstag Schauer und Gewitter, im Südosten freundlicher, dann bei 21 bis 26 Grad. Und am Sonntag wechselnd wolkig, Schauer und Gewitter möglich, im Südosten zeitweise heiter, dann bei Temperaturen zwischen 20 bis maximal 28 Grad. Das waren die Nachrichten.
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4: Die A1 Hamburg Richtung Lübeck ist zwischen Kreuz Bargteheide und Bad Oldesloe wegen Bauarbeiten noch bis 6 Uhr gesperrt. Die A1 Köln-Euskirchen ist zwischen Köln-Bocklemünd und Kreuz Köln-West wegen Wartungsarbeiten bis 5 Uhr noch in beiden Richtungen gesperrt. Und dann die A71 Erfurt-Suhl. Die ist zwischen Ilmenau-West und Gräfenroda in beiden Richtungen wegen starken Windes für Fahrzeuge mit hohen Aufbauten gesperrt. Und ebenfalls auf der A71 Erfurt Richtung Suhl. Da ist die Fahrbahn zwischen Arnstadt Süd und Stadt Ilm wegen Wartungsarbeiten im Tunnel Behringen bis 6 Uhr gesperrt. Soweit der Verkehr. Kommen Sie gut an.
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4: Im Studio ist Detlef Karg. Guten Morgen. Radko Mladic galt als eine der berüchtigsten Persönlichkeiten aus der Zeit des Bosnienkrieges in den 1990er Jahren, in dem mehr als 100.000 Menschen ums Leben kamen und rund 1 Million Menschen obdachlos wurden. Nun ist der bosnisch-serbische Kriegsverbrecher im Alter von 83 Jahren gestorben, und zwar im Den Haager Gefängnis. Und so klang das damals bei seiner Verurteilung.
5: Having summarized its findings, the chamber will now give its verdict.
6: Im November 2017 in Den Haag. Der Internationale Strafgerichtshof für das ehemalige Jugoslawien spricht Ratko Mladic in erster Instanz schuldig.
5: Finds Ratko Mladic guilty as a member of various joint criminal enterprises of the following counts. Count 2. genocide.
6: Der Völkermord von Srebrenica, die Verfolgung von Bosniaken und Kroaten im Bosnienkrieg, die Terrorisierung der Bevölkerung von Sarajevo während der Belagerung der Stadt. Dafür muss Ratko Mladic lebenslang ins Gefängnis, verkündet Richter Alfons Ori.
5: For having committed these crimes, the chamber sentences Mr. Ratko Mladic to life imprisonment.
6: Mladic schlägt Berufung ein. Im Sommer 2021 wird das Urteil jedoch rechtskräftig. 26 Jahre nach dem Genozid an den Bosniaken in Srebrenica. Denn lange hatte Mladic unbehelligt in Serbien gelebt. Erst 2011 wird er nach viel internationalem Druck festgenommen und nach Den Haag ausgeliefert. Das dortige Kriegsverbrechertribunal stützt seine Anklage auf Zeugenaussagen, aber auch auf viele Video- und Tonaufnahmen, die den Völkermord in Srebrenica dokumentieren. Und Mladics Rolle dabei. Hier sind wir am 11. Juli 1995 im serbischen Srebrenica. Wir schenken dem serbischen Volk diese Stadt. Endlich ist der richtige Zeitpunkt gekommen, um uns an den Türken zu rächen. Als Türken bezeichnet Mladic hier die muslimische Bevölkerung im ethnisch gemischten Bosnien, die Bosniaken. Mladic ist zu diesem Zeitpunkt 53 Jahre alt und Oberkommandeur der serbisch-bosnischen Armee. Die kämpft im Bosnienkrieg dafür, möglichst große Gebiete für die serbische Bevölkerung zu erobern. Dafür schreckt Mladic vor systematischen Vertreibungen und Völkermord nicht zurück. Mehr als 8000 ihrer bosniakischen Landsleute ermorden die bosnischen Serben unter seinem Befehl nach der Einnahme von Srebrenica. Die meisten von ihnen Männer und Jungen, die vorher von ihren Familien getrennt wurden und von Mladic in falscher Sicherheit gewiegt wurden. Ihr habt viel von mir gehört, jetzt könnt ihr mich auch mal sehen. Ich bin General Mladic. Unter euch sind auch Männer im wehrfähigen Alter. Alle seid ihr sicher. Dieses Mal schenke ich euch das Leben. Reue hat Mladic nie gezeigt. Nicht für Srebrenica und andere Morde, auch nicht für die fast 4 Jahre lange Belagerung der bosnischen Hauptstadt Sarajevo, der mehr als 10.000 Menschen zum Opfer fielen.
4: Ein Bericht war das von Silke Hane.
0: Wirtschaft.
4: Der KI-Boom hat viele Börsen nach oben getrieben und ein beträchtlicher Teil der Erwartungen konzentriert sich dabei auf wenige große Technologiekonzerne. An der Spitze unter anderem steht der Chip-Hersteller Nvidia. Die neuen Quartalszahlen des Unternehmens bestätigen die positive KI-Stimme und die Fantasie. Aber was passiert, wenn das Wachstum an Grenzen stößt? Noel Schmidt berichtet.
7: Mit großer Spannung hatten Investoren auf die frischen Quartalszahlen des US-Chip-Riesen Nvidia gewartet. Der Chip-Hersteller liefert die Hochleistungsprozessoren, die für aufwendige KI-Lösungen gebraucht werden und gilt als der Pulsmesser des KI-Booms. Was der Pulsmesser zu sagen hatte, Nvidia hat den Umsatz im Vergleich zum Vorjahr mehr als verdoppelt, den Gewinn ebenfalls. Ein Ergebnis, das selbst die optimistischsten Anleger überrascht hat, sagt Chefmarktanalyst Jochen Stanzel von der Consorsbank.
8: Nvidia hat ja gestern auch etwas gemacht, was sie bisher überhaupt noch nie gemacht haben. Die haben nämlich einen Ausblick gegeben auf das kommende Geschäftsjahr. Das wird Anfang Februar 2027 beginnen und endet dann Ende Januar 2028. Und für diesen Zeitraum erwarten die ein Umsatzwachstum von 70%. Und im Vorfeld waren die Anleger schon ein bisschen skeptisch. Schaffen die 45%, die erwartet wurden? Der CEO von Nvidia sagte auch, wir könnten noch stärker wachsen, wenn diese Engpässe nicht wären. Das ist schon wirklich erstaunlich.
7: Und diese Entwicklung ist laut Analyst Stanzel ein Signal. Der KI-Boom läuft weiter. Eine Bewegung der Nvidia-Aktie beeinflusst den gesamten Technologiesektor. Denn dass Nvidia mehr verkauft, heißt vor allem, es werden mehr Hochleistungschips gebraucht. Etwa von Kunden wie Microsoft, Amazon, Google oder Meta. Sie investieren massiv Milliarden in KI bzw. in die Infrastruktur, die man dafür braucht. Etwa in Rechenzentren. Und Nvidia-Chips gelten als besonders geeignet für diese Hochleistungsanwendungen. Der KI-Experte Roland Fiege sieht noch enormes Wachstumspotenzial im Bereich KI. Ein neuer Anwendungsmarkt entwickle sich gerade erst, zusätzlich zur privaten Nutzung von ChatGPT, Claude und Co. Allerdings sieht er auch Grenzen.
9: Wir werden jetzt in den nächsten Jahren den Boom erleben, dass tatsächlich sehr viele Geschäftsanwendungen und Verwaltungsanwendungen agentisch, sprich mit KI, verarbeitet werden. Der limitierende Faktor ist momentan eher, wo kann man noch Energie herkriegen. Also im Großraum Frankfurt gibt es schon über 40 Rechenzentren und dort können aktuell keine neuen Rechenzentren mehr gebaut werden.
7: Der Engpass liege also weniger bei der Nachfrage als bei der Infrastruktur, vor allem beim Strom. Nvidia dürfte das allerdings nicht ausbremsen, sagt Fiege. Gleichzeitig folgt Nvidia dem Trend und setzt auf immer individuellere Lösungen. Das könnte die Nachfrage nach kleineren KI-Systemen und nach weiteren Chips zusätzlich ankurbeln, erwartet Chefmarktanalyst Jochen Stanzel.
8: Die USA mit OpenAI und Anthropic, mit Claude und ChatGPT, was wir kennen, da ist ja jede Anfrage, die ich da schicke, schicke ich ja in die Cloud von diesen Unternehmen. Und die Chinesen haben da einen anderen Ansatz. Das nennt sich da nicht Open-Source-Ansatz, sondern Open-Weight. Ich kann also gucken, womit wurde das trainiert. Ich kann das runterladen, kann das auf dem heimischen Rechner laufen lassen.
7: Auch davon dürfte Nvidia laut Stanzel profitieren. Allerdings weisen andere Expertinnen und Experten auch darauf hin, die Konkurrenz wird härter. Jedenfalls in den KI-Bereichen, für die es nicht zwingend Hochleistungschips benötigt. Die KI-Rallye scheint also weiterzugehen.
4: Noel Schmidt war das. Operation Marriage, das war der Codename, unter dem Großbritannien am 23. August 1946 das Land Nordrhein-Westfalen aus der Taufe hoben. Am selben Tag übrigens wie Schleswig-Holstein. In NRW wurde aus dem nördlichen Teil der preußischen Rheinprovinz und der preußischen Provinz Westfalen das neue Bundesland gebildet. Mein WDR-Kollege Manfred Erdenberger hat sich darüber mit dem Paartherapeuten Georg Krause unterhalten und ihn gefragt, ob er Paare kennt, die 80 Jahre Ehe geschafft haben.
10: Ich habe noch nicht ein Paar kennengelernt, das 80 Jahre geschafft hat. Und ich habe mal nachgeschaut. Es gibt so roundabout ein Dutzend Paare in Deutschland, die wohl diese Eichenhochzeit 80 Jahre geschafft haben.
11: Die müssten ja früh geheiratet haben, damit es auch noch gelingt. Dann sind sie trotzdem schon 100. Und vielleicht haben die auch gar keine Probleme und dann brauchen die auch keinen Paartherapeuten.
10: In dem Alter nicht mehr.
11: Erstaunlich, dass diese Partnerschaft Nordrhein-Westfalen so lange gehalten hat, finde ich. Denn zusammengefügt wurde das ja eben nicht aus freien Stücken. Und dann durch einen dünnen Bindestrich, also Rheinland und Westfalen und Lippe, muss man ja sagen, zusammen. Und alle sind irgendwie unterschiedlich. Um mal die Klischees zu sagen, die Westfalen sind bodenständig und stur, die Rheinländer sind gesellig, offen und herzlich. Wie funktioniert das? Ist das vielleicht manchmal so, dass die Gegensätze sich anziehen?
10: Das stimmt schon. Und Sie haben natürlich jetzt Gegensätze aufgezählt. Aber es gibt viel Gemeinsamkeiten. Wenn wir jetzt an den Karneval zum Beispiel denken, oder beides sind preußische Provinzen gewesen, da gibt es schon viele Gemeinsamkeiten. Es gibt nicht nur diese von ihm beschriebenen Unterschiede in der Mentalität.
11: Ich höre jetzt schon, also innen praktisch als Widerhall, die Stimmen, die jetzt sagen, naja, der eine Karneval und der andere Karneval. Oder die eine Provinz, die römisch war und die anderen, die da eigentlich sich nie haben von den Römern überfallen lassen.
10: Ja, das ist richtig, ganz genau. Ja, Karneval kann trennend sein, kann aber auch sehr vereinend sein.
11: Hm. Ja. Ich meine, dass eben die Rheinländer und die Westfalen gerne mal dann gegeneinander frotzeln und auch sich gegeneinander ausspielen. Mittendrin dann noch Düsseldorf und dann sagt der Kölner die verbotene Stadt und wechselseitig wird über Bier gestritten. Trotzdem hält das.
10: Das hält, das ist aber auch eine Zweckgemeinschaft. Und das haben wir ja nach dem Krieg auch viel in den Paarbeziehungen gehabt, in den Ehen. Das waren Zweckgemeinschaften sehr häufig. Es gab eben viele Frauen, die ihre Männer verloren haben oder noch auf diese warteten aus der Gefangenschaft. Und es kamen viele Heimkehrer, Männer, die dann auch versorgt werden wollten. Und daraus resultierten sehr viele Zweckehen. Es war nicht immer die romantische Liebe, nicht die Leidenschaft, aber es war eine zweckgebundene Ehe, die oft sehr, sehr gut gehalten hat.
11: Aber man muss dann ja auch Fähigkeiten entwickeln, mit der Zeit, mit diesen Gegensätzen zu leben.
10: Das muss man auch in einer Liebesbeziehung. Ja, also den anderen so akzeptieren, wie er sie ist, ist ganz wichtig. Und darauf lege ich immer Wert, dass die Personen auch die Möglichkeit finden, Konflikte miteinander zu beheben. Ja, dass es nicht zum Streit wird, aus dem Konflikt zum Streit, sondern dass man den Konflikt gewinnbringend lösen kann.
11: Ja, das ist leicht gesagt. Aber wenn dann die Emotion dazukommt und es vielleicht auch ein bisschen unvernünftig wird, dann ist das nicht so leicht. Welche Strategien empfehlen Sie dann?
10: Auf jeden Fall immer mit der Kommunikation anfangen. Das ist immer ganz wichtig, weil wenn wir mit der Kommunikation schon Schwierigkeiten haben, dem anderen zuzuhören, das ist wichtig, nicht nur drüber reden, wie immer gesagt, sondern zuhören ist wichtig und nicht reinfallen ins Wort, sondern erst einmal zuhören, dann ist schon viel gewonnen, da ist schon viel geschafft.
11: Zuhören, nicht reinfallen ins Wort und dann vielleicht die andere Position auch würdigen, auch ja, wenn es nicht die eigene ist.
10: Ja, natürlich.
11: Ach, das ist aber schwer, oder? Das ist zunehmend in dieser Gesellschaft, glaube ich, schwer.
10: Ja, also da haben wir ja schon so in den 60er, 70er Jahren mit angefangen. Da hat sich auch das Bild der Männer in der Gesellschaft ja verändert. Und da sind auch Frauen sehr stark für ihre Rechte eingetreten. Und da haben sich auch Paarbeziehungen verändert. Frauen brauchen heute keinen Partner mehr, der sie versorgt und keine soziale Reputation durch den Mann. Mhm. Das hat ein ganz anderes Gefüge bekommen.
11: Es gibt ja dieses romantische Ideal, was vielleicht auch fragwürdig ist. Wir beide sind so verschmolzen. Wir sind eine Einheit. Hm. Was sagen Sie als Paartherapeut? Ist das eigentlich ein guter Ansatz?
10: Ja, es ist ein sehr guter Ansatz. Paare, die das empfinden und noch ein paar andere Dinge dabei haben, also um es mal, das hat jetzt nichts mit unserem Thema in dem Sinne zu tun, aber es geht auch natürlich auch darum, eine erotische Beziehung zu führen. Wenn das gegeben ist, dann haben die eine sehr gute Chance, auch wirklich, wenn sie lange noch leben, die Eichenhochzeit zu schaffen.
11: Ja, da sagen Sie, die Vereinigung ist gut. Aber wie ist das auch, dass jeder seine Identität für sich auch behält als Persönlichkeit und sich eben nicht in dem anderen auflöst?
10: Das ist oft gegeben durch die Familiengründung. Das war und ist auch heute leider oft noch so, dass Frauen natürlich zurücktreten, beruflich zum Beispiel, dem Mann die Karriere lassen, die Familie dann versorgen und die Kinder großziehen und bilden und so und dann auch Schwierigkeiten haben, wieder in den Beruf wieder zurückzukommen. Mhm. Das ist jetzt heute nicht mehr so stark, wie es jetzt vielleicht mal in den 60er Jahren oder 70er Jahren war, wo Frauen sich wirklich durch die Entscheidung, ich bekomme Familie, ins ausgesetzt haben. Das kann heute teilweise noch passieren, auch mit Unmut natürlich, aber darüber kann man und darüber reden wir natürlich auch in der Beziehung, in den Beziehungen, die wir miteinander in der Paartherapie dann aufarbeiten.
11: Aber es ist schon die Frage, wo finde ich statt, damit ich nicht nur im Schatten stehe?
10: Absolut wichtig, sehr, sehr wichtig. Jeder muss seine persönliche Identität behalten oder auch ausbauen. Persönliche eigene Hobbys, eigener persönlicher Lebenskreis, Bekannte kennenlernen, Freunde kennenlernen, aber auch möglichst Gemeinsamkeiten haben. Das ist auch nicht gut, wenn jetzt Paare nebeneinander herleben, sich versorgen und irgendwann da sitzen und sagen, was haben wir denn gemeinsam? Was machen wir denn? Die Kinder sind aus dem Haus, das Haus ist abbezahlt. Was machen wir denn jetzt noch?
11: Ja, denn wie ist der Spruch, nur wer sich ändert, bleibt.

0: Dann ist sehr viel Wohlstand eingekehrt, kam dazu. Sicherheit, Demokratie sind alles Errungenschaften auch dieser Paarbeziehung?
1: Ja, sicher, klar. Das ist ja ein Geschenk gewesen, das wir bekommen haben, weil eben parallel ist ja nicht nur, dass wir zusammengefügt wurden und dass Hauptstädte, zum Beispiel Landeshauptstädte entstanden, sondern wir haben auch die Demokratie bekommen. Ein ganz großes Geschenk gewesen.
0: Da muss man sich einig sein, ne? Dass das ein gemeinsamer Wert ist.
1: Also glaube ich schon. Ne? Ja. Also sind wir uns eigentlich im ganz Großen und Ganzen sind wir uns einig, dass das ein großer Gewinn ist.
0: Wie ist das mit der Offenheit zu anderen? Sie haben eben über Freunde, Bekannte, neue Leute gesprochen. Wir haben ja auch eine Zuwanderungsgesellschaft inzwischen. Also ist ja nicht so, dass da nur Westfalen und Rheinländer und Menschen aus Lippe, über die wir kaum gesprochen haben, müssen wir gleich noch nachholen, da zusammengefügt sind.
1: Ja, das ist ja jetzt ein heißes Thema, die Integration. Das hat vor einiger Zeit jemand gesagt, es geht ja darum, in unser System, in unsere Wertesysteme auch zu integrieren. Das darf man nicht aus dem Auge verlieren. Bei aller Individualität und bei allem, was man behält, muss man natürlich auch bereit sein, sich in ein anderes System zu integrieren. Das muss ich ja in der Paarbeziehung zum Beispiel auch. Aber wenn es jetzt um Menschen geht, die zuwandern, muss klar sein, sie müssen sich in ein System integrieren, was existiert. Und dabei aber ihre Persönlichkeit bewahren.
0: Muss ich an Patchwork-Familie denken, wenn wir jetzt eine Analogie suchen?
1: Patchwork ist das komplizierte Familiensystem. Es ist ja gar keine Familie, das ist ein Konstrukt. Aber ja, es geschieht nur mit starken Regeln. Ich habe sehr viele Patchwork-Familien beraten, auch heute noch. Es geht nur mit sehr starken Regeln, die konform für alle gelten und die dann auch eingehalten werden.
0: Mhm. Denn das ist ja inzwischen eher noch die Realität als diese langjährigen Beziehungen. Ja. Insofern auch da der Wille zur Integration, aber auch die offenen Arme auf der anderen Seite. Und da muss man sich auf Regeln einigen und auf gemeinsame Werte. Jetzt nochmal eben zu denen, die da immer sogar schon im Namen nicht vorkommen. Nordrhein-Westfalen und Lippe.
1: Lippe.
0: So, ja. ein dritter Spieler. Ist es jetzt eine Dreiecksbeziehung oder wie können wir das interpretieren am Schluss?
1: Auch das finden wir jetzt in den Beziehungen. Es gibt ja amoröse Beziehungen, aber ich weiß nicht, ob sie von Erfolg gekrönt sind. Jedenfalls ist mir jetzt nicht unbedingt bekannt, dass das von Erfolg gekrönt ist.
0: Aber Lippe ist ja mit dabei. Und das sind ja auch nicht die Kinder, die dann nochmal die Beziehung beeinflussen. Das kriegen wir, glaube ich, nicht unter einen Hut.
1: Nein. Also das wäre dann wieder ein bisschen so wie Patchwork. Ne? Noch komplizierter eigentlich. Ne? Wessen Vater, wessen Mutter bin ich? Aber diese Dreiecksbeziehung, das ist ja vielleicht auch jetzt, um nochmal auf dieses Nordrhein-Westfalen-Lippe zurückzukommen, die existiert ja gar nicht mehr. Die wird ja gar nicht mehr gesprochen. Ne? Der Freistaat Lippe von Schaumburg-Lippe existiert ja gar nicht mehr. Ja, und auch die damalige Hauptstadt existiert, aber sie hat keine Bedeutung. Aber im Wappen taucht noch die Rose auf, so als Hommage vielleicht. Aber Bedeutung im politischen Sinne hat es.
0: Im politischen Sinne, für die Menschen und die Identität natürlich.
1: Ich denke schon. Die werden schon sagen, ja, wir sind vielleicht traditionell und das kommt vielleicht im Karneval wieder durch, ja, dass dann plötzlich wieder die Rose und dann auch dieses gesamte Gefüge dann eine Bedeutung hat.
0: Und jetzt die Prognose für die nächsten Jahre für Nordrhein-Westfalen, für diese Paarbeziehung.
1: Es wird so weitergehen. Es gibt die Engelshochzeit.
0: Ach, das, nach der Eichenhochzeit kommt die Engelshochzeit.
1: 85
0: Aber das
1: Jahre.
0: Klingt schon so ein bisschen ätherisch. Das klingt schon ein bisschen nicht mehr von dieser Welt.
1: Ja, ist es vielleicht dann auch. Ja. Aber solange beide die Beine auf dem Boden haben, gibt es sie wohl noch. Ich weiß nicht, ob es Personen in Deutschland gibt, die Engelshochzeit schon gefeiert haben.
0: Sehr lustig. Damit die Engelshochzeit gelingt, Beine auf dem Boden, bodenständig bleiben und zusammenhalten. Das ist wichtig.
1: Und zuhören.
2: Sagt der Paartherapeut Georg Krause zum 80. Jubiläum des Landes Nordrhein-Westfalen.
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2: Bei der Vielzahl von Neuerscheinungen auf dem Buchmarkt ist es natürlich schwer, den Überblick zu behalten. Eine wichtige Orientierung bieten natürlich Rezensionen und Buchtipps. Für Autoren sind das wertvolle Gelegenheiten, ihre Bücher bekannt zu machen. Dieses Interesse an der Öffentlichkeit nutzen jetzt offenbar Betrüger, die mit gefälschten Mails vermeintliche Auftritte auf einer Buchmesse oder in Podcasts anbieten, gegen Geld und im Namen von bekannten Kulturjournalisten. Journalisten und Journalistinnen. Christoph Schäffer über diese neuartige Betrugsmasche im Kulturbereich.
4: Totenstrand auf Usedom oder Klostermord im Totenwald. So heißen die Bücher von Paul Reinfels, die er selbst herausgibt. Rund 200 Bände hat der Autor aus Rheinland-Pfalz bisher veröffentlicht. Er lebt davon, dass er alle 14 Tage ein neues Buch schreibt und ist auf PR angewiesen. Umso mehr freute sich Paul Reinfels über ein Angebot, das er kürzlich erhielt.
5: Ich bekam eine Mail von einer sehr seriösen Redaktion, die jeder kennt und auch eine sehr bekannte Journalistin im Kulturbereich.

0: Und inhalt der Mail war gewesen, dass sie im Rahmen der Buchmesse eine Buchpräsentation vorbereiten und dort interessante Bücher vorstellen wollen. Und haben dann eine sehr intensive Hommage an eins meiner Bücher geschrieben, klang ein bisschen nach KI. Und ich sollte einfach zurückschreiben, ob ich interessiert wäre.
1: Reinfels zeigte sich interessiert und bekam erneut eine Mail, in der ihm Interviews und Präsentationen seiner Bücher anlässlich der Frankfurter Buchmesse angeboten wurden. Dafür sollte er, je nach Format, 200 bis 500 Euro zahlen. Unterzeichnet waren die Angebotsschreiben mit der Signatur Katrin Schumacher, Redaktion Literatur und Unter Büchern.
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3: Ahoi und hallo zur neuen Folge Unter Büchern. Das heißt eine Stunde lang frische Literatur. Ich bin Katrin Schumacher und...
1: Das ist Katrin Schumacher. Sie ist Literaturredakteurin beim Mitteldeutschen Rundfunk in Halle und hat ihren eigenen Bücherpodcast. Katrin Schumacher war entsetzt, welche Angebote da in ihrem Namen verschickt wurden.
4: Diese Mails sind immer gleich aufgebaut, offensichtlich KI generiert. In der Mail wird also das neueste Buch gelobt und da wird behauptet, dass es unserer Redaktion aufgefallen ist und wir nun eine weitere Berichterstattung planen. Also darin wird Medialeistung gegen Geld angeboten.
1: Selbstverständlich verlangen Kulturredaktionen der ARD niemals Geld für die Berichterstattung über Bücher, betont Katrin Schumacher. Daher findet sie solche gefakten Angebote besonders unverschämt und rufschädigend.
4: Das ist natürlich absolut perfide. Also diese Mails schaden in zweierlei Hinsicht. Zum einen diskreditieren sie natürlich unsere journalistische Arbeit. Zum anderen wird aber auch, und das finde ich wirklich, wirklich schlimm, mit dem Vertrauen und den Erwartungen der Autorinnen gespielt, ja, die sich eine größere Sichtbarkeit ihrer Literatur auf dem Markt erhoffen.
1: Auch beim Börsenverein des Deutschen Buchhandels in Frankfurt sind die betrügerischen E-Mails bekannt. Immer wieder melden Verlage neue Fälle, sagt Thomas Koch, der Sprecher des Börsenvereins.
5: Da wir von verschiedenen Stellen jetzt schon davon gehört haben, gehen wir schon davon aus, dass es keine Einzelfälle sind, sondern eine größere angelegte Betrugsmasche, wo eben verschiedene ARD-Redaktionen benutzt werden, fiktiv sozusagen, um gewisse Angebote zu machen. Und die werden eben auch an AutorInnen und Verlage gerichtet.
1: Betroffen ist auch der WDR-Literaturpodcast Zwei Seiten von Mona Amesian und Christine Westermann. Mona Amesian wandte sich an ihre Follower bei Instagram, um vor dem Betrug zu warnen.
6: Es steht auch meine Signatur drunter, mein Instagram-Kanal ist verlinkt, also es ist wirklich... unglaublich, echt.
1: Wegen des Identitätsklaus zum Schaden von Katrin Schumacher hat der Mitteldeutsche Rundfunk bereits Anzeige erstattet.
7: Christoph Schäffer berichtete.
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7: Machen die Social-Media-Plattformen Facebook und Instagram Minderjährige abhängig gezielt? Das sollte in einem Gerichtsprozess gegen den Meta-Konzern in den USA geklärt werden, aber der ist nun beendet. Meta hat einen Vergleich geschlossen. Es führt Beschränkungen ein und zahlt bis zu 17 Milliarden Dollar an 29 US-Bundesstaaten, die gegen Meta geklagt hatten. Unsere Gastkommentatorin Ronja Brier, Chefredakteurin des Online-Nachrichtenportals Watson, ist unzufrieden. Mit dem Ergebnis.
9: Eltern, Lehrkräfte und Experten warnen seit Jahren vor dem Suchtpotenzial von Social-Media-Plattformen. Meta hat jegliches Fehlverhalten bisher zurückgewiesen. Erst wenn Milliardenklagen drohen, bewegt sich plötzlich doch etwas. Doch wie wirksam ist ein Zeitlimit von 2 Stunden pro Tag für die Nutzung von Facebook und Instagram wirklich? Die Mechanismen bleiben dieselben. Endloses Scrollen, Likes, Kommentare, personalisierte Feeds. Facebook und Instagram sind also genauso gefährdend, wenn auch nur noch für 2 Stunden pro Tag. Wenn dieses Zeitlimit überhaupt greift. Die Medienkompetenz vieler 13-Jähriger liegt deutlich über der von Erwachsenen. Sie nutzen falsche Geburtsdaten oder einen Zweitaccount, den ihre Eltern nicht kennen. Es ist so leicht für Jugendliche, die Altersbeschränkungen zu umgehen, wenn sie wirklich wollen. Und dagegen können weder ihre Eltern noch Meta etwas tun.
7: Das meint Ronja Brier. Viel Lärm um wenig, so bewertet es der ARD-Korrespondent Reinhard Spiegelhauer. Er bezweifelt, dass sich nun bei Meta viel ändern wird.
10: Mark Zuckerberg und seine Truppe sind Meister der salvatorischen Klausel. Es werden ihnen Dinge einfallen, die nicht unter die Beschränkungen fallen, aber einen ähnlichen Zweck erfüllen wie Likes, Autoplay und Co. Dass in dem Vergleich sogar noch Datenschutzverstöße aus dem Cambridge Analytica-Skandal vor 10 Jahren abgegolten werden, spricht Bände. Und auch die Tatsache, dass er ausdrücklich nur für die US-Bundesstaaten gilt, die geklagt haben. Man muss hoffen, dass die EU-Kommission den Schwung aus diesem Vergleich in ihre Bemühungen mitnimmt. Und natürlich sollten alle Social-Media-Plattformen aufgeräumt und menschenfreundlicher werden.
7: Die Meinung von Reinhard Spiegelhauer. Der Kölner Stadtanzeiger hält den Vergleich für einen Hinweis darauf, dass Meta zunehmend Gegenwind in der Gesellschaft spürt. Die Geldzahlung sei der Versuch, Kontrolle in einer überhitzten Debatte zurückzugewinnen.
8: Doch es ist unwahrscheinlich, dass sich so die Anti-Stimmung in der Gesellschaft beruhigt. Meta-Boss Zuckerberg, Amazon-Gründer Jeff Bezos oder Tesla-Chef Elon Musk galten in den frühen 2010er Jahren noch als mutige Visionäre mit Blick für eine verheißungsvoll zusammenwachsende Weltöffentlichkeit. Inzwischen wächst der Hass auf den Exzess der Milliardäre. Es ist die Folge von Privatflügen ins All, der Besetzung Venedigs für die eigene Hochzeit und der Einmischung in die Weltpolitik mit viel zu oft faschistischen Ansichten.
7: Nach Meinung der Süddeutschen Zeitung ist Meta mit dem Vergleich billig davongekommen. Ein Gerichtsverfahren hätte dem Konzern demnach mehr schaden können.
8: Ein Prozess hätte Meta gezwungen, Betriebsgeheimnisse öffentlich zu machen. Er hätte mit all der Berichterstattung immer deutlicher gemacht, welche Suchteffekte und Langzeitschäden Social Media verursacht. Er hätte die Auflagen, das zu ändern, sicherlich strenger und umfangreicher gemacht.
7: Und das waren die Standpunkte, heute zusammengestellt von Torben Müller. Gleich nach den 5 Uhr Nachrichten geht es hier noch ein wenig weiter in der ARD-Infonacht. Bis 6 Uhr informieren wir Sie unter anderem gleich über 6 Monate Iran-Krieg und auch die ökonomischen Folgen in den USA. Bis gleich.

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1: Um 5 Uhr mit Emily Seidel. Nach der Sturzflutkatastrophe in Nepal und Tibet suchen Helfer in den Schlammmassen weiter nach etwa 1400 Vermissten. Die Zahl der Toten geben die Behörden aktuell mit fast 400 an. Aus der Nachrichtenredaktion Petra Mittermeier.
2: Im Katastrophengebiet sind nach Angaben der nepalesischen Regierung mehr als 13.000 Rettungskräfte von Armee und Polizei im Einsatz. Sie konnten gestern mehr als 570 Menschen retten. Viele Orte sind für die Einsatzkräfte nur schwer oder noch gar nicht zu erreichen. Straßen und Brücken wurden zerstört. Die Flutwelle hat ganze Dörfer mitgerissen und unter Schlamm und Geröll begraben. Am Mittwoch waren gewaltige Schlamm- und Wassermassen durch Täler im Himalaya-Gebiet geschossen, mutmaßlich nach einem Gletscherabbruch.
1: Nach dem US-Prozess gegen den Instagram-Mutterkonzern Meta fordern Verbraucherschützer auch für Deutschland strengere Social-Media-Regeln. Schutzmaßnahmen wie Zeitlimits und nächtliche Sperren könnten den Nutzungsdruck von Minderjährigen verringern, sagte die Chefin des Bundesverbands der Verbraucherzentralen POP dem Redaktionsnetzwerk Deutschland. Dabei bezieht sie sich auf den Vergleich, den Meta in den USA geschlossen hat und der unter anderem Änderungen zum Jugendschutz vorantreibt. Der Thüringer Landtag stimmt heute über ein konstruktives Misstrauensvotum gegen Ministerpräsident Vogt ab. Die AfD hat die Abstimmung beantragt. Ihr Kandidat für das Amt des Regierungschefs ist der Fraktionsvorsitzende Höcke. Begründet wird der Antrag damit, dass dem CDU-Politiker Vogt vor kurzem der Doktortitel entzogen worden ist. Es ist bereits das zweite Mal in diesem Jahr, dass die AfD ein konstruktives Misstrauensvotum beantragt. Ein Erfolg gilt als unwahrscheinlich. Notwendig für eine Wahl Höckes sind 45 Stimmen. Die AfD verfügt im Erfurter Landtag über 32 Abgeordnete. Heute Abend eröffnen der FC Bayern München und der VfB Stuttgart die neue Saison der Fußball-Bundesliga. Anstoß ist um 20.30 Uhr. Aus der Sportredaktion Luise Kropf.
3: In Sachen Meisterschaft sind sich viele jetzt schon einig. Der Titel kann in dieser Saison eigentlich nur an den FC Bayern München gehen, wie so oft in den letzten Jahren. Dass der Doublesieger ins Straucheln gerät, ist kaum vorstellbar, zumal der Kader noch stärker zu sein scheint als letzte Saison. Das Verfolgerfeld könnte aus Borussia Dortmund, RB Leipzig und dem VfB Stuttgart bestehen. In dieser Saison sind drei Aufsteiger mit dabei. Die SV Elversberg spielt zum ersten Mal in der Bundesliga. Der SC Paderborn und Schalke 04 kennen die größte Fußballbühne in Deutschland schon aus den vergangenen Jahren.
1: Das waren die Nachrichten. Das Wetter in Deutschland. Tagsüber heute gebietsweise Schauer und Gewitter, im Südosten länger trocken, Höchstwerte 21 bis 31 Grad. Auch am Samstag Schauer und Gewitter, im Südosten freundlicher 21 bis 26 Grad. Und Sonntag dann wechselnd wolkig, Schauer und Gewitter, im Südosten zeitweise heiter bei 20 bis 28 Grad. Es ist 5.03 Uhr.
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4: Die A1 Hamburg Richtung Lübeck ist zwischen Kreuz Bargteheide und Bad Oldesloe wegen Bauarbeiten noch bis 6 Uhr gesperrt. Die A1 Köln-Euskirchen ist zwischen Köln-Bocklemünd und Kreuz Köln-West wegen Wartungsarbeiten derzeit noch in beiden Richtungen gesperrt. Und die A71 Erfurt-Suhl ist zwischen Ilmenau-West und Gräfenroda in beiden Richtungen wegen starken Windes für Fahrzeuge mit hohen Aufbauten gesperrt. Soweit der Verkehr, Ihnen eine gute Fahrt.
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4: Vom Norddeutschen Rundfunk in Hamburg hier noch bis 6 Uhr. Im Studio ist Detlef Karg. Ich wünsche Ihnen einen guten Morgen. Trump und Netanyahu, beide hatten auf einen Sieg gegen den Iran gesetzt, als sie am 28. Februar das groß angelegte Luftbombardement starteten. Sie setzten auf eine Neuordnung der Region mit einem starken Israel, aber es kam anders. Das Regime in Teheran schien sich vorbereitet zu haben. Die Revolutionsgarde startete dann einen asymmetrisch geführten Krieg in der Region und nahm mit der Sperrung der Straße von Hormuz die Weltwirtschaft als Geisel. Bis heute ist der Konflikt ungelöst. Tina Fuchs fasst das alles noch einmal zusammen.
5: Der iranische regimenahe Kolumnist Nadar Karimi zieht eine klare Bilanz des US-israelischen Angriffs auf sein Land. Aus meiner Sicht ist der große Erfolg Irans, dass die benachbarten Golfstaaten erkannt haben, dass der Iran nicht leicht ausgeschaltet oder zum Zusammenbruch gebracht werden kann. Vor dem Krieg war das anders.
6: Immerhin hätten die Supermacht USA zusammen mit Israel, das über die mitstärksten Streitkräfte in der Region verfüge, den Iran nicht zerstören können, ergänzt er. Schon früh nach den ersten Angriffen Ende Februar, die völkerrechtlich zumeist als nicht legitim angesehen wurden, stellten Kritiker die Frage nach dem Ziel des Angriffs auf den Iran. Ging es den USA um die Dezimierung des iranischen Atomprogramms, um die Ausschaltung militärischer Kapazitäten oder ging es darum, einen Regimewechsel herbeizuführen? Zudem wurde deutlich, dass Israel militärisch weiter gehen wollte als der amerikanische Partner. Der türkische Politologe Karabekir Akoyunlu. Aus politischer Sicht hat es tatsächlich einen Regimewechsel gegeben, aber genau in die andere Richtung als Washington und möglicherweise Israel es wollten. Eine Clique viel extremerer Hardliner ist an die Macht gekommen. Eine, die den letzten Ayatollah Khamenei irgendwann als eher gemäßigt und pragmatisch aussehen lassen wird. Dabei waren noch unter seiner Führung die Proteste im Januar mit brutaler Gewalt niedergeschlagen worden. Iran hatte die Proteste von innen mit nie dagewesener Gewalt eingedämmt. Laut Vereinten Nationen wurden Tausende Demonstranten getötet, noch sehr viel mehr verletzt. Nach außen hat sich die seit Jahrzehnten eingeübte Strategie des Überlebens bewährt, gegen wirtschaftliche Sanktionen und politische Isolation. Dabei spielten auch die vom Iran unterstützten Milizen Houthi im Jemen, Hisbollah im Libanon, Milizen im Irak eine wichtige Rolle. Der Iraner Nader Karimi war in der Vergangenheit Mitglied der Revolutionsgarden, jetzt ist er Kolumnist und unterstützt Präsident Pezeshkian. Aus seiner Sicht hat der Krieg nicht zur Schwächung der vom Iran unterstützten Gruppen geführt, im Gegenteil. Die Gruppen im Jemen, Libanon und Irak stehen weiter hinter dem Iran. Ihre Unterstützung hat nicht nachgelassen, sie ist stärker geworden und sie hegen ein Gefühl der Nostalgie gegenüber dem Iran. So Karimi. Dabei gesteht er zu, dass sie den Libanon verloren hätten, wie er sich ausdrückt. Die Vergeltungsangriffe des Iran zielten auf US-Militärbasen in der Golfregion und auf Israel, aber Teheran weitete den Raketenbeschuss auch auf Golfstaaten aus, die Vereinigten Emirate, Saudi-Arabien, Kuwait, Bahrain, Katar, Jordanien, Irak. Doch die arabischen Nachbarstaaten hielten still, sie wollten nicht in den Krieg hineingezogen werden. Mit der Blockade der Straße von Hormuz aber, dem wichtigen Transportweg für Öl aus dem Golf in die Welt, hat Iran einen Hebel, der die ganze Weltwirtschaft unter Druck setzt und macht nicht nur Amerika erpressbar, sondern auch die erdölreichen Nachbarn. Die Staaten im Nahen Osten suchten sich eine neue Allianz, denn Amerika hat aus ihrer Sicht seine Position als Stabilitätsgarant eingebüßt. Das sogenannte Mekka-Bündnis, Saudi-Arabien, Türkei, Pakistan. Und, so Politologe Akoyunlu, der an der Universität Oxford forscht, ein älteres Bündnis, bestehend aus den Emiraten, Israel und Indien, könnte wieder aufleben.
7: The involvement of India and Pakistan could possibly extend Middle Eastern tensions and dynamics further into Asia.
6: Die Einbeziehung von Indien und Pakistan könnte möglicherweise die Brücke nach Asien bilden, vielleicht China mit einbeziehen. Diese beiden Blöcke stehen auch für neue Energie- und Handelswege. Aber all diese Länder sind auch amerikanische Verbündete oder haben eine gute Verbindung nach Washington. Das könnte sich auch zu Amerikas Vorteil entwickeln, meint der Politologe. Um dauerhaften Frieden in Nahost zu erzielen, müssten nicht nur alle Akteure in der Region einer umfassenden Vereinbarung zustimmen, Iran, Israel, die Golfstaaten. Auch Amerika müsse einen verlässlichen Kurs einschlagen und es brauche einen weiteren starken Unterstützer für den Friedensprozess, China. Ohne das, sagt Akoyunlu, werden Unsicherheit, wiederkehrende Angriffe und Instabilität in den nächsten Jahren die Norm bleiben.
4: 6 Monate Iran-Krieg, das war eine Analyse von Tina Fuchs. Und wir haben noch ganz kurz eine Unwetterwarnung für Baden-Württemberg. Der Deutsche Wetterdienst warnt in dem Bundesland vor schweren Gewittern, Starkregen, Hagel und orkanartigen Böen. Und damit weiter im Programm. Wir bleiben beim Thema Iran-Krieg. In den USA leiden die Verbraucher ebenso wie in Europa unter den hohen Energiekosten und zudem unter hohen Lebensmittelpreisen. Erst vor einigen Tagen hat Präsident Trump sehr zum Ärger der eigenen Erzeuger die zollfreie Einfuhr von Hackfleisch erlaubt. Allein diese Maßnahme zeigt, wie sehr der Krieg zum innenpolitischen Risiko für Trump geworden ist. Für ihn und seine Republikaner dürfte es bei den Zwischenwahlen im November eng werden, wie Anne Schneider aus Washington berichtet.
8: Am Ende von Monat 6 des Kriegs mit dem Iran ist die gute Nachricht in den USA. Die amerikanische Wirtschaft hält sich bislang erstaunlich stabil. Die meisten Ökonomen rechnen nicht mehr mit einer Rezession. Die Arbeitslosigkeit bleibt niedrig. Dennoch hat der Krieg seinen Preis. Besonders kleine Unternehmen spüren die Folgen. Ai Navarro betreibt 2 Foodtrucks in Sacramento, erzählt er einem lokalen Fernsehsender.
9: Beide Trucks brauchen Generatoren, damit alles kalt bleibt und sparsam sind sie auch nicht gerade. Einen Teil der Mehrkosten muss ich an die Kunden weitergeben.
8: Der wichtigste Grund sind die hohen Energiepreise.
9: Die hohen Preise sind eine Folge des Iran-Kriegs und der Störungen in der Straße von Hormuz,
8: erklärt der frühere Energieberater von Präsident George W. Bush, Bob McNally. Durch die Kämpfe und Blockade an der Straße von Hormuz ist dieser wichtige Lieferweg mal mindestens stark beeinträchtigt. Die Folgen reichen bis in die USA. Und es geht längst nicht mehr nur um das Benzin an der Tankstelle, warnt Ali Marcroft, Rohstoffstrategin von RBC Capital Markets.
10: Besonders Sorgen macht der Dieselmarkt, denn die Dieselpreise liegen auf Rekordniveau.
8: Steigende Dieselpreise verteuern den Güterverkehr, dadurch steigen die Kosten für Transporte, Waren, Lebensmittel und Reisen. Verbraucher bekommen die Folgen des Krieges jeden Tag zu spüren und auch für den Staat wird der Konflikt immer teurer.
9: Nach den umfassendsten Schätzungen liegen die direkten Kosten für die Steuerzahler bereits bei mehr als 100 Milliarden Dollar. Das waren die Zahlen bis Ende Juni. Seitdem ist die Rechnung weiter gestiegen. Hinzu kommen die Kosten für die Verbraucher. American
8: Consumers. Sagt Gabe Murphy von der Organisation Taxpayers for Common Sense, einer überparteilichen Haushalts- und Steuerzahlerorganisation, dem ARD-Studio Washington. Eine Analyse zufolge kostet der Krieg amerikanische Familien inzwischen rund 1.000 Dollar pro Haushalt. Die Amerikaner zahlen den Krieg damit an 2 Fronten, über höhere Lebenshaltungskosten und über den Staatshaushalt. Dazu kommt, ein großer Teil der Ausgaben wird kreditfinanziert, dadurch steigen die Zinslasten des Staates in den kommenden Jahren, bezahlt werden sie am Ende durch die Steuerzahler. Profiteure sind dagegen Rüstungsunternehmen und Teile der Energiebranche. Auch deshalb erwarten die meisten Ökonomen derzeit keine schwere Wirtschaftskrise. Die größere Sorge ist, dass die Inflation länger hoch bleibt und die US-Notenbank deshalb die Zinsen auch weiter hoch hält. Was das konkret bedeutet, zeigt sich oft an ganz persönlichen Entscheidungen, wie bei Sean Bennett, der gerade sein ziemlich altes Auto tankt.
9: Bisher hatte ich ein Auto ohne Kredit, aber ein neues anzuschaffen und dafür Raten, Versicherung, laufende Kosten zu zahlen, wird schwierig.
8: Er weiß deshalb nicht, ob er sich nochmal ein anderes Auto anschafft. Das hängt auch vom Krieg der USA gegen den Iran ab.
4: Anne Schneider berichtete. Und wir werfen einen Blick auf das Wetter heute Freitag, den 28. August. Es ist tagsüber wechselnd bewölkt und bereits vormittags vom Südwesten bis in die Mitte. Ab dem Mittag dann auch landesweit örtlich kräftige Schauer und Gewitter. Dabei sind lokale Unwetter möglich. Höchstwerte 22 bis 29 Grad, im äußersten Südosten nochmal bis 32 Grad. Es weht ein meist mäßiger bis frischer, vor allem im Westen Deutschlands, stark böiger Süd- bis Südwestwind. Und die Temperaturen in Deutschland: Kiel 19 Grad, Hamburg 20 Grad, in Rostock 17 Grad, Hannover 21 Grad, Berlin 18 Grad, Kassel 18 Grad, in Münster 19 Grad, in Köln 20 Grad, Frankfurt am Main ebenfalls 20 Grad, auch in Erfurt 20 Grad. Saarbrücken meldet 19 Grad, Nürnberg 21 Grad, Dresden 21 Grad, Stuttgart 22, Freiburg 21 und München 19 Grad. Und der Blick auf die Uhr, es ist 5 Uhr und 14 Minuten.
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4: Der bekannt gewordene Tod eines 5-jährigen Mädchens, 15 palästinensische Sanitäter von israelischen Soldaten in einem Massengrab verscharrt. Diese Ereignisse aus dem Krieg in Gaza gingen um die Welt. Jetzt hat Israels Armee angekündigt, beide Fälle strafrechtlich untersuchen zu lassen. Andere Fälle möglicher Kriegsverbrechen hingegen nicht. Wie unabhängig und wie wirksam sind diese Untersuchungen? Und wer entscheidet, wessen Tod zählt und wessen nicht? Julia Lai hat für uns recherchiert.
11: Die Stimme der 5-jährigen Hind Rajab, die schwer verletzt um ihr Leben fleht, bewegte die Welt. Ende Januar 2024 wurde sie in Gaza-Stadt von israelischen Soldaten getötet. Ein Panzer hatte das Auto aus nächster Nähe beschossen. 6 ihrer Verwandten sind schon tot, als der palästinensische Rote Halbmond Hind über ein Telefon im Auto erreicht. Als 2 Sanitäter sich am frühen Abend endlich auf den Weg zu ihr machen dürfen, werden auch sie getötet, obwohl die Rettung mit der israelischen Armee abgesprochen ist. Fast 2,5 Jahre später hat die israelische Armee den Beschuss nun zum ersten Mal offiziell eingeräumt. Es sei in der Zusammenarbeit mit den palästinensischen Helfern zu, Zitat, mutmaßlichen Fehlern in der Koordination gekommen. Die Militärstaatsanwaltschaft will nun strafrechtliche Ermittlungen einleiten. Das dürfte ein schwacher Trost sein für Wissam Hamada, die Mutter von Hind. Videoaufnahmen der Nachrichtenagentur Associated Press zeigen sie vergangene Woche im Gazastreifen. Ich vertraue weder den israelischen Medien noch ihren Gerichten oder ihrer Armee. Ich will eine transparente internationale Untersuchung vor den Augen der ganzen Welt. Für die Rettungssanitäter, für meine Tochter, für jedes Kind, das in Gaza gestorben ist und für meine Familie. Denn Hind ist die Stimme jedes Kindes in Gaza. Ganz ähnlich denkt auch die Frau, die Hind in ihren letzten Stunden am Telefon begleitet hat. Rana Al-Falki, Rettungssanitäterin des palästinensischen Roten Halbmonds. Natürlich braucht es eine Untersuchung, sagt auch sie. Dies sollte jedoch im Rahmen einer unparteiischen internationalen Kommission geschehen. Vorsichtiger äußerte sich hingegen Stéphane Dujarric, Sprecher des UN-Generalsekretärs.
12: We do not want to prejudge.
11: Wir wollen uns nicht vorschnell ein Urteil über die Ermittlungen bilden. Es wurde angekündigt, dass ein Strafverfahren eingeleitet wird. Warten wir ab, wohin dies führt. Ich möchte dem Verfahren und dessen Ergebnis nicht vorgreifen. Zweifel an den Ermittlungen haben allerdings auch Vertreter von Menschenrechtsorganisationen in Israel selbst. Etwa Dan Owen, der für die Organisation Yesh Din arbeitet, die immer wieder untersucht, wie das israelische Militär mit Vorwürfen von Fehlverhalten umgeht. Sein Fazit: Die internen Prüfungen würden oft Jahre dauern und nur selten zu strafrechtlichen Ermittlungen führen. Und darüber hinaus zeigen unsere Untersuchungen, dass selbst wenn Ermittlungen stattfinden, diese in den meisten Fällen nicht dazu führen, dass Soldaten, die Verbrechen gegen Palästinenser begangen haben, angemessen zur Rechenschaft gezogen werden. Schon genaue Zahlen dazu, wie viele Fälle das israelische Militär derzeit prüft, sind schwer zu bekommen, weil immer wieder einzelne Zahlen veröffentlicht werden, die später schwer miteinander in Einklang zu bringen sind. Ein Sprecher des Militärs lässt eine Nachfrage dazu unbeantwortet. Dafür erklärt er, wie das System funktioniert. Zuständig für eine erste Prüfung der Vorwürfe sei eine Einheit der Armee, bekannt als FFAM, kurz für Fact-Finding and Assessment Mechanism oder auf Deutsch Mechanismus zur Ermittlung und Bewertung von Fakten. Laut den Auswertungen von Yesh Din hat diese Einheit bisher knapp 1500 Beschwerden erhalten. Außerdem ermittelt sie auch selbst Fälle mutmaßlichen Fehlverhaltens, etwa durch Presseberichte oder soziale Medien. Die FFAM legt ihre Erkenntnisse der Militärstaatsanwaltschaft vor, die dann entscheidet, ob strafrechtliche Ermittlungen eingeleitet werden. Bisher sei aber nur in etwa 10% der Fälle eine Entscheidung getroffen worden, sagt Owen. Und zum Teil, wie bei Hind Rajab, passiert das erst mehr als 2 Jahre danach. Natürlich kann niemand erwarten, dass Ermittlungen gründlich und ordnungsgemäß verlaufen, wenn sie erst mehr als 2 Jahre nach dem eigentlichen Vorfall eingeleitet werden. Über 5 Fälle hat die Militärstaatsanwaltschaft nun entschieden. In 2 davon hat sie strafrechtliche Ermittlungen eingeleitet. In 74 weiteren Fällen hat sie direkt Ermittlungen eingeleitet, ohne vorherige Prüfung durch die FFAM. Möglich, dass es noch weitere Ermittlungen gibt, aber das Militär veröffentlicht keine Gesamtzahlen. Das heißt, nach allem, was man weiß, kommt es nur in etwa rund 5% der Fälle überhaupt zu einem Ermittlungsverfahren.
4: Julia Lai informierte im Landtagswahlkampf in Sachsen-Anhalt. Sachsen-Anhalt. Da liegt der CDU-Spitzenkandidat weit hinter der AfD, Sven Schulze. Er kann diesen Umfragerückstand wohl nicht mehr aufholen. Er bekommt aber immerhin Schützenhilfe vom Vorsitzenden der Schwesterpartei CSU, Markus Söder, etwa neulich im malerischen Harzörtchen Wernigerode. Aber auch dabei wird klar, die CSU hat kein Patentrezept gegen die AfD. Mehr von Jakob Mayer.
13: Ein sonniger Tag in Wernigerode, dem Touristenmagneten im Harz am Fuße des Brocken. 1 Million Übernachtungsgäste pro Jahr. Auch heute bummeln Touristinnen und Touristen durch die Fußgängerzone mit den schmucken Fachwerkhäusern oder sitzen im Café am Marktplatz. Wahlplakate sieht man nicht, die sind in der Altstadt nicht zugelassen. Trotzdem ist die Landtagswahl am übernächsten Sonntag sehr präsent.
14: Ganz beschissen, um ehrlich zu sein. Ja, wenn der AfD an die Macht kommt, nee, nicht mit mir, danke schön.
15: Über die aktuelle politische Lage sind wir halt nicht erfreut, sagen wir es mal so. Aber ob ich deswegen gerade AfD wählen muss?
16: Ich bin Lehrerin und es könnte für mich nicht so schöne Auswirkungen haben.
17: Man sollte die Leute das erstmal ausprobieren lassen. Wenn nicht, können sie immer noch abgewählt werden.
18: Ich hoffe, dass sich was ändert. Aber es macht ja keinen Spaß mehr. Wir sind ja die Leidtragenden. Weil wir müssen alles zahlen und für uns springt ja nicht raus. Die Löhne steigen ja auch nicht. Wenn ich offen sprechen könnte, so wie ich wollte, denn das ist kein richtiger Mensch, ist das. Dieser Merz, der macht alles kaputt.
13: Der Christdemokrat Sven Schulze ist Ministerpräsident in Sachsen-Anhalt und er will es bleiben. Dabei sagen sie sogar in seiner Partei, die AfD werde stärkste Kraft. Die Frage sei nur, wie stark und ob die CDU noch aufholen könne. Schulze versucht es. Er spricht über Wirtschaftsförderung und mehr Personal für die Polizei. Seine Kernbotschaft?
19: Dass wir uns unser Land nicht permanent schlecht reden lassen, sondern dass wir auch mal stolz auf das sind, was die Menschen hier in diesem Land erreicht haben.
13: Die AfD erwähnt Schulze nicht. Er sagt unser Hauptwettbewerber. Das tut dafür der Gastredner aus Bayern, Ministerpräsident und CSU-Chef Markus Söder. Er nennt die Ankündigung der AfD-Vorsitzenden Alice Weidel, im Falle einer Regierungsübernahme aus dem Euro auszusteigen,
20: das schlimmste wirtschaftliche Schredderprogramm, das man machen kann. Wir brauchen Partner. Und selbst die französischen Rechtsradikalen, selbst die italienischen Rechten, alle lehnen die Zusammenarbeit mit der AfD ab.
13: Söder lobt die Wirtschaftskompetenz von CDU-Kandidat Schulze und erklärt Bayerns Kurs, im Rahmen einer Hightech-Agenda Milliarden in Forschung und Technologie zu stecken, in KI, Robotik und Medizin.
20: Und wenn wir das nicht endlich lernen, dass ohne Wirtschaft der Rest nicht funktioniert, dann wird Deutschland nicht vorankommen und das müssen wir gemeinsam durchsetzen. Vielen Dank für die Einladung.
13: Die AfD klein halten, dafür kann allerdings auch die CSU kein Rezept anbieten. Auch in Bayern hat die Rechtsaußenpartei bei der Kommunal-, Landtags- und Bundestagswahl zugelegt. Auch im Freistaat ist der fast 40 Jahre alte Satz von Franz Josef Strauß längst überholt. Rechts von CDU, CSU dürfe es keine demokratisch legitimierte Partei geben. Söder hatte nach eigenen Worten gehofft, dass sinkende Asylbewerberzahlen etwas ausmachen würden. Aber das reiche scheinbar nicht aus, sagt er. Jetzt setzt der CSU-Chef darauf, dass die geplanten schwarz-roten Reformen wirken. Aber die muss man durchsetzen. Auch deshalb schaue man voller Sorge auf die Wahlen, erklärt CSU-Landesgruppenchef Alexander Hoffmann.
21: Es geht ja auch darum, dass die Dinge, die wir hier richtigerweise in Berlin beschließen, dass die am Ende auch den Bundesrat passieren müssen. Auch da braucht man klare Mehrheiten ohne Brandstifter.
13: Hoffmann setzt darauf, dass es die CDU in Sachsen-Anhalt nach der Wahl wie in Thüringen und Sachsen schaffen wird, mit Hilfe anderer Parteien ohne die AfD zu regieren.
21: Es ist ja, ich sage jetzt mal, auch in anderen Bundesländern gelungen, dort Bündnisse zu schmieden, die eine regierungsfähige Landesregierung erzeugt haben.
13: Und so bleibt am Ende nur ein Rat, den die CSU, der Schwesterpartei in Sachsen-Anhalt, geben kann.
20: Ja, das ist Kämpfen bis zum letzten Meter, wie immer.
4: Sagt Markus Söder im Beitrag von Jakob Mayer. Wir kommen weg von der Politik. Wer kennt sie noch, die Videospiele aus den 80er Jahren, zum Beispiel für den Commodore 64, bunt und sehr pixelig. In den Summer Games etwa konnte man die olympischen Sportarten nachspielen. Ein Entwicklerstudio aus Aurich hat sich diese Spiele nun zum Vorbild genommen und das Ganze für Ostfriesland umgesetzt. Und dieses Spiel wurde in diesen Tagen auf der Computerspielemesse Gamescom in Köln vorgestellt. Maren Bruns hat mitgespielt.
22: Eine kleine bunte Figur läuft nach rechts über den Bildschirm. Plötzlich taucht eine Kuh auf. Nur durch geschicktes Ducken kann die Figur der Kuh ausweichen. Dann ein Graben und darin ein Stock. Nur wer rechtzeitig draufklickt, kann mit dem Pulsstock drüber springen. Für jede Hürde bekommt man Punkte. Je mehr, desto besser. Pultstockspringen ist nicht das einzige Spiel, das man in den Ostfriesland-Games spielen kann, erklärt der Entwickler Tim Bruns.
1: Dann gibt es noch das Wichtigste, die Teezeremonie, wo man als Nicht-Ostfriese auch die richtige Reihenfolge lernen kann. Wann kommt der Klunch hier rein, wann kommt der Tee, wann die Sahne. Dann gibt es Boßeln natürlich, wo man durch die ganzen ostfriesischen Landkreise durchboßeln kann. Dann gibt es Krabbenpulen. Und zum Schluss gibt es noch das beliebte Schlickschlittenrennen.
22: Das Spiel sieht aus, als wäre es in den 80er Jahren programmiert worden, also alles in bunter Pixelgrafik. Die Idee für das Design hatte Katrin Feddermann. Für sie Nostalgie pur.
2: Wir haben uns so viel Mühe bei jedem einzelnen kleinen Motiv gegeben, dass man sich das einfach gerne anguckt und einfach denkt, das ist einfach irgendwie aus Friesland. Also ich habe auch ganz viel aus meiner Kindheit irgendwie gepixelt, was mich einfach irgendwie ja einfach an meine Heimat erinnert.
22: Gefördert wurde die Entwicklung des Computerspiels unter anderem von der ostfriesischen Landschaft, der Landkreise in Ostfriesland und dem Land Niedersachsen. Noch ist es nicht ganz fertig. Im Oktober sollen die Ostfriesland Games dann für alle kostenlos spielbar sein.
4: Das war Maren Bruns.
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23: Mit Jan Möller. Arsenal London und Atletico Madrid, das sind zwei der Gegner des FC Bayern in der neuen Fußball-Champions-League-Saison. In Monaco ist die Ligaphase ausgelost worden. Zu den Gegnern von Borussia Dortmund gehört ebenfalls der FC Arsenal. Der VfB Stuttgart spielt unter anderem gegen Inter Mailand und RB Leipzig zum Beispiel gegen Manchester City und Real Madrid. Also viele große Namen. Tja, und mit wem es der SC Freiburg zwei Etagen tiefer sozusagen in der Ligaphase der Conference League zu tun bekommt, das entscheidet sich heute in Monaco. Auf jeden Fall sind die Freiburger dabei. Sie haben gegen den FC Motherwell aus Schottland mit 4:1 gewonnen, hatten ja auch schon das Hinspiel mit 3:1 für sich entschieden. Trainer Julian Schuster, der strahlt schon, wenn er an die Europapokalsaison denkt.
24: Ja, schon einfach besonders, einfach international spielen zu dürfen. Das war ja im Hinspiel schon so, das sind einfach auch tolle Erfahrungen und tolle Städte, die wir in der Regel da auch bereisen dann dürfen oder auch bespielen dürfen.
23: Und so geht es natürlich auch den Clubs in der Europa League. Auch da ist heute die Auslosung aus der Bundesliga, sind Leverkusen und Hoffenheim dabei. Stichwort Bundesliga, heute geht es ja los. Der FC Bayern gegen den VfB Stuttgart, das ist das Eröffnungsspiel der neuen Saison. Und schon losgegangen ist am Abend die neue Saison in der Handball-Bundesliga der Männer. Die Füchse Berlin haben da zum Auftakt schon mal 2 Punkte geholt gegen Melsungen. Christian Riedel war für uns dabei.
25: Aufatmen bei den Füchsen Berlin. Nach der klaren Supercup-Niederlage gegen Magdeburg zeigten sich die Berliner zum Saisonauftakt in der Bundesliga hellwach und holten sich beim 33:31 gegen Melsungen beide Punkte. Die Grundlage für diesen Erfolg legten die Berliner in der ersten Halbzeit. Da klappte bei ihnen fast alles, bei Melsungen so gut wie nichts. 17:9 hieß es nach den ersten 30 Minuten, aber in der zweiten Halbzeit kamen die Gäste besser ins Spiel und die Füchse zeigten einige Schwächen in der Defensive. So schmolz der Vorsprung immer mehr, sodass zum Schluss nur noch 2 Tore übrig blieben.
23: Etwas deutlicher war es beim THW Kiel, der hat zum Auftakt Lemgo geschlagen mit 35:27. Die deutschen Basketballer sind Welt- und Europameister. Für die WM im kommenden Jahr müssen sie sich aber trotzdem erst noch qualifizieren. Und in die zweite Quali-Phase sind sie in Köln wie erwartet mit einem Sieg gestartet gegen die Niederlande. 99:83. Das geht aber noch besser, sagt Kapitän Dennis Schröder.
26: Der erste Viertel haben wir ein bisschen geschlafen oder erste Halbzeit. Ich glaube, wir haben im dritten Viertel ein bisschen besser gespielt zusammen. Ich glaube, Tempo war gut, offensiv war gut, aber in der Defensive teilweise sehr schleppend. Aber wir haben das Spiel geholt, Sieg geholt und das ist das, was zählt.
23: Genau so ist es. Am Sonntag geht es gleich weiter in der Quali in Polen. Da wird die Aufgabe wohl kniffliger fürs deutsche Team und die WM, die findet dann im kommenden Jahr in Katar statt. Die WM der Frauen, die steigt ja in Berlin. In der kommenden Woche geht es da schon los. Bei der Generalprobe in Köln gab es direkt vor dem Spiel der Männer eine knappe Niederlage gegen die Türkei, 62:63. Es haben allerdings noch wichtige Spielerinnen gefehlt. Insgesamt war es ein schöner Basketballabend für die Fans in Köln. Etwa 15.000 waren dabei. Ein teilweise sogar magischen Abend haben die Leichtathletik-Fans in Zürich erlebt beim Diamond League Meeting. Da gab es nämlich gleich 2 Weltrekorde. Martin Roschitz mit den Einzelheiten.
27: Der Brasilianer Alisson dos Santos lief die 400 Meter Hürden in 45,80 Sekunden und verbesserte die bisherige Bestmarke des Norwegers Carsten Warholm um 14 Hundertstel. Wenige Minuten später stellte auch Masai Russell einen Weltrekord auf. Die Olympiasiegerin aus den USA, Jahr gewann die 100-Meter-Hürden in 12,09 Sekunden und unterbot den bisherigen Rekord um 0,03. Die deutschen Athletinnen und Athleten spielten nur Nebenrollen. Gesa Krause wurde über 3000 Meter Hindernis Sechste, Lea Meyer Siebte. Robert Faken belegte über 1500 Meter Rang 8, ebenso Speerwerfer Thomas Röhler.
0: Und zum Schluss noch zum Tennis. Mit einer Auslosung haben wir begonnen. Mit einer Auslosung hören wir auch auf in diesem Sportblock. Am Wochenende geht es in New York bei den US Open so richtig los. Und die deutsche Nummer 1, Alexander Zverev aus Hamburg, trifft in Runde 1 auf den Italiener Lorenzo Sonego. Zverev ist, weil Jannik Sinner verletzt fehlt, auch bei den US Open an Nummer 1 gesetzt. Insgesamt stehen im Einzel 8 deutsche Profis im Hauptfeld. 4 bei den Männern, 4 bei den Frauen.
4: Und das war Jan Möller mit dem Sport.

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1: Um 5.30 Uhr mit Emily Seidel. Nach der Sturzflut in der Himalaya-Region bleibt die Lage vor Ort dramatisch. In Nepal und Tibet wurden fast 400 Leichen geborgen. Viele Menschen werden nach wie vor vermisst. Aus der Nachrichtenredaktion Sebastian Königbeck.
2: Die Suche nach Überlebenden bleibt schwierig. Hilfe für die Betroffenen vor Ort kommt nur langsam an. Straßen und Brücken sind zerstört. Die Rettungskräfte sind auf Hubschrauber angewiesen. Mit Sorge beobachten Experten die Lage an den Flussläufen. Wegen der riesigen Mengen von Geröll und Trümmern befürchten sie weitere Überschwemmungen. Nach offiziellen Angaben werden noch etwa 1.400 Menschen vermisst, unter ihnen mindestens 8 Deutsche. Aus dem Auswärtigen Amt hieß es, die deutschen Botschaften in Kathmandu und Peking stehen mit den Familienangehörigen und mit den örtlichen Behörden in engem Kontakt und kümmern sich intensiv um belastbare Informationen.
1: Die Fraktionsspitzen von Union und SPD wollen heute am zweiten Tag ihrer Klausurtagung Beschlüsse fassen. Das Treffen in Münster dient auch dazu, das Vertrauen zwischen den Regierungspartnern zu stärken. Aus Münster Georg Schwarte.
3: Den Mut von Münster haben sie bereits als inoffizielles Motto ihrer Fraktionsklausur ausgerufen. Heute Nachmittag geht das zweitägige Treffen dann mit 2 Beschlüssen zu Resilienz und innerer Sicherheit sowie zum Fahrplan für die anstehenden Reformen von Rente, Pflege und Einkommensteuer zu Ende. Neben dem Mercedes-Chef sind am zweiten Tag auch die IG Metall-Vorsitzende Benner sowie der Bischof von Münster, der neue Vorsitzende der Deutschen Bischofskonferenz, zu Gast auf der Klausur.
1: Mehr als 11 Jahre nach dem Absturz einer Germanwings-Maschine beginnt heute in Braunschweig ein neuer Schmerzensgeldprozess. Laut Landgericht fordern 30 Hinterbliebene von der Bundesrepublik Deutschland jeweils bis zu 110.000 Euro. Nach ihrer Überzeugung ist die Flugtauglichkeit des Co-Piloten, der den Absturz verursachte, nicht ausreichend überwacht worden. Das Zivilverfahren wird in Braunschweig verhandelt, weil das Luftfahrtbundesamt dort seinen Sitz hat. Am 24. März 2015 war eine Germanwings-Maschine auf dem Weg von Barcelona nach Düsseldorf in den französischen Alpen abgestürzt. 144 Passagiere und 6 Besatzungsmitglieder kamen ums Leben. Ein neuer europäischer Wettersatellit ist ins All gestartet. An Bord einer Ariane 6-Rakete hob er am späten Abend vom Weltraumbahnhof in Kourou in Französisch-Guyana ab, wie der Raketenbetreiber mitteilte. Gemeinsam mit weiteren Wettersatelliten in etwa 36.000 Kilometern Höhe soll er unter anderem Warnungen vor Stürmen und Sturzfluten verbessern und bei der Überwachung aktiver Waldbrände helfen. Und das Wetter in Deutschland: tagsüber gebietsweise Schauer und Gewitter, im Südosten länger trocken, Höchstwerte 21 bis 31 Grad und auch am Samstag Schauer und Gewitter, im Südosten freundlicher, dann bei Temperaturen zwischen 21 bis maximal 26 Grad. Das waren die Nachrichten.
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4: Zunächst noch mit der amtlichen Unwetterwarnung für Baden-Württemberg. Der Deutsche Wetterdienst warnt vor schweren Gewittern, Starkregen, Hagel und orkanartigen Böen in dem Bundesland. Die A1 Hamburg Richtung Lübeck ist zwischen Kreuzberg der Heide und Bad Oldesloe wegen Bauarbeiten noch bis 6 Uhr gesperrt. Die A1 Köln-Euskirchen ist zwischen Köln-Bocklemünd und Kreuz-Köln-West wegen Wartungsarbeiten in beiden Richtungen gesperrt. Und die A71 Erfurt-Suhl ist zwischen Ilmenau-West und Gräfenroda in beiden Richtungen wegen starken Windes für Fahrzeuge mit hohen Aufbauten gesperrt. Soweit der Verkehr. Ihnen eine gute Fahrt.
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4: Mit Detlef Karg im Studio. Guten Morgen. Antisemitische Vorfälle verharren in Deutschland auf einem hohen Niveau. Gerade darum gilt auch das Amt des Antisemitismusbeauftragten der Bundesregierung als wichtig im Kampf gegen Judenhass und für den Schutz jüdischen Lebens. Aber mit dem Ausscheiden von Felix Klein in diesem Monat ist offen, wer ihm folgt. Gleichzeitig gibt es auch Kritik am Auswahlverfahren. Mehr von Dietrich Karl Meurer.
5: Seit Montag vertritt Felix Klein Deutschland bei der Organisation für wirtschaftliche Zusammenarbeit und Entwicklung OECD in Paris. Nach 8 Jahren schied er damit aus dem Amt als Beauftragter der Bundesregierung für den Kampf gegen Antisemitismus. Die Nachfolge ist offen.
6: Selbstverständlich wird dieses Amt wieder besetzt. Das ist ein herausragend bedeutendes Amt, mir auch ganz besonders wichtig,
5: sagt der zuständige Bundesinnenminister Alexander Dobrindt. Der CSU-Politiker erläutert weiter:
6: Es gibt einen eingeschränkten Personenkreis, der dafür in Frage kommt, mit dem wir entsprechend im Gespräch sind und in Kürze die Wiederbesetzung durchführen.
5: Das war im Juli. Doch noch immer ist die Personalie nicht geklärt, bestätigt ein Sprecher des Ministers dem ARD-Hauptstadtstudio. Der Antisemitismusbeauftragte soll Politik, Behörden und jüdische Gemeinden vernetzen. Er soll Antisemitismus bekämpfen und jüdisches Leben stärken. Die Aufgabe ist groß. Seit dem Terrorangriff der Hamas auf Israel am 7. Oktober 2023 gibt es deutlich mehr antisemitische Vorfälle, Beleidigungen, Bedrohungen, Angriffe und Hetze. Die Recherche- und Informationsstellen Antisemitismus, kurz RIAS, dokumentierten für das vergangene Jahr bundesweit mehr als 8.700 Fälle, im Schnitt knapp 24 pro Tag. Auch deshalb verbindet der Präsident der Deutsch-Israelischen Gesellschaft, Volker Beck, hohe Erwartungen mit der Neubesetzung.
7: Es ist wichtig, dass es eine qualifizierte Person macht, die die Phänomene einordnen kann und die das politische und juristische Geschäft ein bisschen kennt, um tatsächlich die notwendigen Maßnahmen vorzuschlagen und dabei auch die Politik vom Markt zu überzeugen.
5: Zugleich drängt der ehemalige Grünen-Abgeordnete auf eine schnelle Entscheidung.
7: Beim Thema Antisemitismusbekämpfung gibt es jede Menge zu tun. Und das duldet jetzt keine Hängepartie da auf der institutionellen Ebene.
5: Auch die grüne Innenpolitikerin Marlene Schönberger zeigt sich mit dem schleppenden Prozess der Nachbesetzung unzufrieden.
8: Meine Erwartung wäre gewesen, dass man frühzeitig ein transparentes Verfahren etabliert, um einen ganz zentralen, wichtigen Posten neu zu besetzen. Stattdessen ist jetzt bekannt geworden, dass es zwei mögliche Kandidaten gab und beide abgesagt haben. Ein Plan B scheint im Moment nicht zu existieren. Zumindest kennen wir ihn nicht.
5: Als ein möglicher Nachfolger Kleins wurde lange Andreas Frank genannt, der Antisemitismusbeauftragte der bayerischen Justiz. Medien berichteten, er habe abgesagt. Im Gespräch war auch der bayerische Antisemitismusbeauftragte Ludwig Spänle. Das Innenministerium macht dazu keine Angaben. Schönberger hält die Verzögerung für problematisch.
8: In einer Zeit, in der der Antisemitismus vollkommen eskaliert ist, immer offener, gewaltvoller und enthemmter auftritt, scheint das Thema Antisemitismusbekämpfung bei der Bundesregierung keine Priorität zu haben. Und das ist ein ganz fatales Signal.
5: Bis zur Neubesetzung führt nun der parlamentarische Staatssekretär Christoph de Vries von der CDU das Amt kommissarisch. Dobrindt werde zu gegebener Zeit entscheiden, heißt es aus dem Ministerium.
4: Dietrich Karl Meurer informierte.
0: Wirtschaft.
4: Die Corona-Krise hat nicht nur viele Menschenleben gekostet, sie hat weltweit auch der Wirtschaft einen empfindlichen Dämpfer verpasst. Die Europäische Union hatte darauf mit einem groß angelegten Wiederaufbaufonds reagiert. Die Staaten konnten eine Mischung aus Zuschüssen und günstigen Darlehen beantragen. Ein Hauptdarlehensnehmer ist Italien, wie die Milliardensummen dort wirken. Darüber gibt es aber unterschiedliche Einschätzungen. Aus Rom dazu Nicolas Nützel.
9: Dass die Fontana di Trevi in Rom derzeit wieder in neuem Glanz erstrahlt, ist auch Geld aus Brüssel zu verdanken. Rund 330.000 Euro sind in eine Renovierung des spektakulären Barockbrunnens geflossen. Das Geld stammte aus dem Wiederaufbauprogramm PNRR. Historisches Erbe instand zu setzen, war eines von vielen Feldern, für die Italien insgesamt fast 200 Milliarden Euro mobilisiert hat. Im Mittelpunkt standen aber Investitionen in neue Straßen und Eisenbahnen, in Digitalisierung und Energie, Kinderbetreuung und medizinische Versorgung. Das klinge erst einmal gut, sagt der Wirtschaftswissenschaftler Tito Boeri von der Bocconi-Universität in Mailand. Trotzdem zieht er eine eher negative Bilanz. Meiner Ansicht nach hat man zu viel Geld abgerufen. Man hätte nicht alles abrufen müssen, denn dieses viele Geld klug zu investieren ist sehr schwierig. Diese Einschätzung des Wirtschaftswissenschaftlers Boeri teilt Luca Del Pochetto. Er beobachtet bei der Stiftung Open Polis, wie die Gelder des Wiederaufbaufonds ausgegeben werden. Es gab von Anfang an Studien, die gezeigt haben, dass das eine sehr große Herausforderung für die öffentliche Verwaltung in Italien ist. Schon 2021 hat das Parlamentarische Haushaltsamt eine Schätzung veröffentlicht, wonach der Zusatzaufwand für die Verwaltung ein Drittel gegenüber den üblichen Tätigkeiten ausmacht. Italiens Ministerpräsidentin Giorgia Meloni hat einen ganz anderen Blick auf das 200 Milliarden Euro Programm. Sie zog vor einigen Wochen eine Bilanz, die zwar noch nicht ganz eine Schlussbilanz war, aber beinahe. Offiziell läuft das Programm bis Ende August. Für sage und schreibe 660.000 Einzelprojekte sei eine Förderung geplant worden, listete Meloni auf und zeigte sich zufrieden.
10: Non è stato ovviamente un cammino semplice.
9: Es war natürlich kein leichter Weg, aber wir haben den Zeitplan eingehalten. Und heute können wir mit ein bisschen Stolz sagen, dass wir der Aufgabe gewachsen waren. Dank eines gemeinsamen Kraftakts aller Beteiligten ist es uns gelungen, in diesen Jahren immer Schritt zu halten. Den Wirtschaftswissenschaftler Tito Boeri überzeugt die Selbsteinschätzung der Regierung allerdings nicht. Ihm macht vor allem eine Sorge. Ein großer Teil der rund 200 Milliarden Euro aus Brüssel fließt als Darlehen. Die sind zwar günstig, müssen aber zurückgezahlt werden. Die Hoffnung in Italien sei gewesen, dass das investierte Geld das Wachstum und damit die Steuereinnahmen beflügelt, was wiederum bei der Rückzahlung der Kredite an die Europäische Union hilft. Das sei aber eine Art Wette gewesen, findet Boeri. Ich fürchte leider, dass wir diese Wette nicht gewinnen. Denn wenn man sich die wirtschaftliche Performance unseres Landes anschaut, liegen die Wachstumsraten unter 1% und sind weiter sehr niedrig. Sorgen macht dem Ökonomieprofessor aber auch etwas anderes. Jede Milliarde, die jetzt für Neubauten ausgegeben wird, löst Folgekosten aus, für die später Geld gebraucht wird. Es besteht das Risiko, dass ein Vorhaben abgeschlossen wird, aber kein Geld mehr da ist für den Unterhalt. Und dann verkommt ein Bauprojekt ganz schnell und verliert an Wert. Wenn man an Brücken oder Eisenbahnen denkt, in die dann nicht mehr planmäßig investiert wird. Und leider sind die Gelder des Wiederaufbaufonds vor allem für neue Projekte ausgegeben worden und nicht für den Erhalt von dem, was es schon gibt. Und die schmerzhafte Erfahrung, dass Brücken oder Bahntrassen nicht nur Anfangsgeld kosten, sondern viele Jahrzehnte lang, macht man derzeit auch in Deutschland. Bei einigen der 660.000 Projekte des italienischen Wiederaufbaufonds fließt das Geld aber durchaus in den Erhalt bestehender Strukturen. Etwa bei der Fontana di Trevi, die immerhin schon seit rund 300 Jahren die Stadt Rom und die ganze Welt bereichert.
4: Soweit dieser Bericht von Nikolaus Nützel aus Italien. Es wird immer wärmer in Deutschland, darum rücken die Hitzetoten inzwischen in den Fokus, auch wenn es die in den Jahrzehnten früher natürlich auch schon gab. Die große Hitze verschlechtert meist den Zustand von Menschen mit Vorerkrankungen. Das Robert-Koch-Institut schätzt die aktuelle Zahl der Toten auf 15.800 für das gesamte Jahr in Deutschland. Mehr von Corinna Hennig.
11: Rund 4000 Menschen sind den Berechnungen zufolge durch die hohen Temperaturen in den ersten beiden Augustwochen gestorben. Sie kommen also noch einmal zu den Toten der Hitzewelle im Frühsommer hinzu. 9600 Fälle hatte das Robert-Koch-Institut RKI durch die Extremhitze im Juni gezählt. In diesem Jahr hat es damit deutlich mehr Hitzetote gegeben als in den vergangenen 10 Jahren. Schon jetzt ist die Zahl mehr als doppelt so hoch wie beispielsweise im heißen Jahr 2019. Die aktuelle Zahl ist allerdings eine konservative Schätzung. Sie könnte in Wahrheit sogar noch höher liegen. Eingegangen sind bisher nur Statistiken bis zum 16. August. Intensivmediziner weisen außerdem immer wieder darauf hin, dass viele Fälle gar nicht erfasst werden, weil auf dem Totenschein beispielsweise Herzversagen steht, wenn Menschen zu Hause sterben. Betroffen sind vor allem Ältere. Mehr als die Hälfte der diesjährigen Hitzetoten waren laut RKI älter als 85 Jahre. Immerhin noch ein Viertel älter als 75 Jahre. Besonders hart getroffen wurden in diesem Jahr Rheinland-Pfalz und das Saarland. Auch in Hessen und Baden-Württemberg hat es anteilig besonders viele Hitzetote gegeben.
4: Corinna Hennig informierte.
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4: Viele werden sich noch erinnern, diese Ehe begann mit einer Märchenhochzeit und endete in einer Tragödie, als der damalige Prinz Charles und die erst 20-jährige Lady Diana Spencer heirateten. Dauerte es nicht lange, bis die ersten Probleme auftraten. Das Paar und der Palast versuchten, das Ganze einige Jahre zu verbergen. Dann begann ein öffentlicher Rosenkrieg, der erst 1996 mit der Scheidung ein formelles Ende fand. Mario Schmidt blickt zurück.
12: Es hatte alles so märchenhaft begonnen. 1981 heiratet der britische Thronfolger Charles die erst 20-jährige Lady Diana Spencer in der Londoner St. Paul's Kathedrale. 750 Millionen Menschen schauen weltweit vor dem Fernseher zu. Nur 5 Monate vor der Hochzeit hatten sich die beiden verlobt. Die junge, adlige, skandalfreie Lady Diana Spencer war genau die Richtige für den damaligen Prince of Wales, zumindest aus Sicht der königlichen Familie. Die war zunehmend not amused über das Junggesellenleben des schon 32-jährigen Thronfolgers und mahnte zur Ehe. Nach der Verlobung geben beide ein kurzes Fernsehinterview, das den künftigen Ton der Ehe zu setzen scheint. Ich bin erstaunt, dass sie mutig genug ist, sich auf mich einzulassen, sagt Prinz Charles. Der Reporter fragt, ich nehme an, Sie sind verliebt. Natürlich, sagt Diana, strahlend mit gesenktem Blick. Was immer verliebt sein bedeutet, schiebt Charles hinterher. Die Ehe steht von Beginn an unter keinem glücklichen Stern, mein Königshausexperte Simon Vigger. Ich glaube, sie haben sich geliebt. Waren sie je verliebt? Das ist die große Frage. Sie kannten sich kaum, bevor sie geheiratet haben. Es war ein großer Altersunterschied. Sie hatten ganz unterschiedliche Interessen. Wirklich zueinander gepasst haben sie nie. 1982 kommt mit Prinz William der erste Sohn auf die Welt. 2 Jahre später folgt Harry. Die Söhne werden in den ersten Jahren das wichtigste Bindeglied des Paares. Die Ehe scheint schon da brüchig zu sein. Diana klagt über Einsamkeit, leidet unter Essstörungen. Charles gilt als eifersüchtig, weil seine Frau bei öffentlichen Auftritten oft im Mittelpunkt steht und die ganze Aufmerksamkeit auf sich zieht. Und dann ist da der Schatten von Charles' alter Liebe, Camilla Parker Bowles.
13: She wasn't totally responsible.
12: Sie war nicht für alles verantwortlich, was passiert ist, mein Königshausexperte Simon Vigger. Aber sie war die dritte Person in der Ehe. Sie war immer da. Sie war schon da, bevor es anfing. Charles und Camilla waren Anfang der 70er Jahre zusammen, ohne sich zu verloben.
13: In the early 70s and obviously didn't get engaged.
12: Die Ehe zerbricht schließlich vor aller Augen. Besuch in Südkorea, Diana guckt gelangweilt, während Charles eine Rede hält. Diana beim gemeinsamen Besuch in Indien, allein vor dem Taj Mahal. Charles nimmt einen anderen Termin wahr. Charles gibt später zu, auch seine Affäre mit Camilla wieder aufgenommen zu haben, als die Ehe nicht mehr zu retten gewesen sei. Das Ende des öffentlichen Rosenkrieges wird vom damaligen Premierminister John Major im britischen Parlament 1992 verkündet. Der Buckingham-Palast gibt bekannt, dass der Prinz und die Prinzessin von Wales mit Bedauern beschlossen haben, sich zu trennen. In den folgenden Jahren widmet sich Diana weiter wohltätigen Aufgaben. Sie zieht sich später etwas mehr ins Privatleben zurück. Ein seltenes Familienfoto gibt es noch bei der Einschulung von Harry. 1996 dann die Scheidung einer Ehe, die bis heute Menschen bewegt. Königshausexperte Simon Vigger begründet es so. Die Ehe von Charles und Diana ist faszinierend. Sie war romantisch. Uns wurde das Märchen verkauft, wir haben an das Märchen geglaubt. Und wir alle wissen, dass es 1997 in Paris in einer Tragödie endete. Sie starb unglaublich jung. Daher hat diese Geschichte auch eine ikonische Dimension. Sie war ein Star, ein absoluter Superstar der Königsfamilie, die einfach nicht wusste, wie sie mit Diana

0: Kultur.
1: Sie kamen im Morgengrauen und verließen den Tatort ziemlich schnell. Räuber haben in der ostspanischen Provinz Alicante einen bedeutenden Goldschatz aus der Bronzezeit gestohlen. Nicht nur die Einwohner der Kleinstadt Villena sind fassungslos. Mehr von Nicolas Buschlüter.
2: Seit rund 7 Jahren ist Fulgencio Cerdán Bürgermeister der Kleinstadt Villena in der Provinz Alicante. Der 27. August dürfte einer der schwersten Tage seiner Amtszeit sein. Vor laufenden Kameras bricht ihm immer wieder die Stimme weg, als er versucht, Worte für den Kunstraub in seiner Stadt zu finden.
3: Destroza es parte de nuestro patrimonio y parte de...
2: Dieser Raub zerstört uns. Dieser Schatz ist Teil unserer Geschichte und unseres kulturellen Reichtums. Wie die Räuber vorgingen, deutet auf mehr als Amateure hin. Nach ersten Erkenntnissen wurde frühmorgens zunächst ein Alarm in einer Turnhalle am Rande der Kleinstadt ausgelöst. Vermutlich ein Ablenkungsmanöver. Dann fuhren mehrere Autos im Zentrum vor dem Museum in Villena vor. Eine Scheibe wurde eingeschlagen. Die Täter stiegen ein und verließen das Gebäude nur wenige Minuten später mitsamt der Beute. Polizist Francisco Poyato erklärt: Wir haben die Überwachungsbilder und wissen, dass es mehrere Täter mit mehreren Fahrzeugen waren. Alles Weitere wird noch untersucht. Bei der Beute handelt es sich um den sogenannten Schatz von Villena. 59 Objekte aus Gold, Silber und Bernstein aus der Bronzezeit. Schalen, Armreife und Ringe, einige von ihnen rund 3000 Jahre alt. Ein Kunstexperte hebt im spanischen Fernsehen den Diebstahl von Villena sogar auf die gleiche Stufe wie den Raub im Pariser Louvre-Museum vom vergangenen Jahr. Die damals geraubten französischen Kronjuwelen wurden auf einen Wert von 88 Millionen Euro geschätzt. Der Schatz von Villena dürfte laut Bürgermeister rund 1,5 Millionen Euro wert sein, wenn man sein Gewicht in Gold aufwiegen würde. Der kulturhistorische und wissenschaftliche Verlust ist jedoch in beiden Fällen unschätzbar. Und noch eines deutet in Villena auf erfahrene Kunstdiebe hin. Schon zweimal zuvor wurde in diesem Jahr in spanische Museen eingebrochen und historische Güter geraubt. Immer nach dem gleichen Muster. In Albacete und in Badajoz wurden jeweils wertvolle Goldmünzen gestohlen. Beide Male stiegen die Räuber durchs Fenster ein und beide Male dauerten die Raubzüge nur wenige Minuten.
1: Nicolas Buschlüter informierte.
0: Standpunkte.
1: Machen die Social-Media-Plattformen Facebook und Instagram Minderjährige gezielt abhängig? Das sollte in einem Gerichtsprozess gegen den Meta-Konzern geklärt werden. Aber der ist schon zu Ende. Meta hat einen Vergleich geschlossen. Es führt einige Beschränkungen ein und zahlt bis zu 17 Milliarden Dollar an 29 US-Bundesstaaten, die gegen Meta geklagt hatten. Unsere Gastkommentatorin Ronja Brier, Chefredakteurin des Online-Nachrichtenportals Watson, ist unzufrieden mit dem Ergebnis.
4: Eltern, Lehrkräfte und Experten warnen seit Jahren vor dem Suchtpotenzial von Social-Media-Plattformen. Meta hat jegliches Fehlverhalten bisher zurückgewiesen. Erst wenn Milliardenklagen drohen, bewegt sich plötzlich doch etwas. Doch wie wirksam ist ein Zeitlimit von 2 Stunden pro Tag für die Nutzung von Facebook und Instagram wirklich? Die Mechanismen bleiben dieselben. Endloses Scrollen, Likes, Kommentare, personalisierte Feeds. Facebook und Instagram sind also genauso gefährdend, wenn auch nur noch für 2 Stunden pro Tag. Wenn dieses Zeitlimit überhaupt greift, die Medienkompetenz vieler 13-Jähriger liegt deutlich über der von Erwachsenen. Sie nutzen falsche Geburtsdaten oder einen Zweitaccount, den ihre Eltern nicht kennen. Es ist so leicht für Jugendliche, die Altersbeschränkungen zu umgehen, wenn sie wirklich wollen. Und dagegen können weder ihre Eltern noch Meta etwas tun.
1: Das meint Ronja Brier. Viel Lärm um wenig, so bewertet auch der ARD-Korrespondent Reinhard Spiegelhauer den Ausgang. Er bezweifelt, dass sich nun bei Meta viel ändern wird.
5: Mark Zuckerberg und seine Truppe sind Meister der salvatorischen Klausel. Es werden ihnen Dinge einfallen, die nicht unter die Beschränkungen fallen, aber einen ähnlichen Zweck erfüllen wie Likes, Autoplay und Co. Dass in dem Vergleich sogar noch Datenschutzverstöße aus dem Cambridge Analytica-Skandal vor 10 Jahren abgegolten werden, spricht Bände. Und auch die Tatsache, dass er ausdrücklich nur für die US-Bundesstaaten gilt, die geklagt haben. Man muss hoffen, dass die EU-Kommission den Schwung aus diesem Vergleich in ihre Bemühungen mitnimmt und natürlich

0: Schließlich sollten alle Social-Media-Plattformen aufgeräumt und menschenfreundlicher werden.
1: Das war die Meinung von Reinhard Spiegelhauer. Der Kölner Stadtanzeiger hält den Vergleich für einen Hinweis darauf, dass Meta zunehmend Gegenwind in der Gesellschaft spürt. Die Geldzahlung sei der Versuch, Kontrolle in einer überhitzten Debatte zurückzugewinnen.
2: Doch es ist unwahrscheinlich, dass sich so die Anti-Stimmung in der Gesellschaft beruhigt. Meta-Boss Zuckerberg, Amazon-Gründer Jeff Bezos oder Tesla-Chef Elon Musk galten in den frühen Zehnerjahren noch als mutige Visionäre mit Blick für eine verheißungsvoll zusammenwachsende Weltöffentlichkeit. Inzwischen wächst der Hass auf den Exzess der Milliardäre. Es ist die Folge von Privatflügen ins All, der Besetzung Venedigs für die eigene Hochzeit und der Einmischung in die Weltpolitik mit viel zu oft faschistischen Ansichten.
1: Nach Meinungen der Süddeutschen Zeitung ist Meta mit dem Vergleich billig davongekommen. Ein Gerichtsverfahren hätte dem Konzern mehr schaden können.
2: Ein Prozess hätte Meta gezwungen, Betriebsgeheimnisse öffentlich zu machen. Er hätte mit all der Berichterstattung immer deutlicher gemacht, welche Suchteffekte und Langzeitschäden Social Media verursacht. Er hätte die Auflagen, das zu ändern, sicherlich strenger und umfangreicher gemacht.
1: Und der Tagesspiegel aus Berlin erwartet von der EU ebenfalls stärker gegen Meta vorzugehen.
2: Zwar versucht die EU seit einiger Zeit, Meta, TikTok und andere Anbieter zu regulieren, etwa mit dem Digital Security Act, doch inwieweit dieser Papiertiger bereits ein sicheres und vertrauenswürdiges Online-Umfeld geschaffen und die Grundrechte von Verbrauchern im Internet geschützt hat, daran dürften etwa Colleen Fernandes und zahllose andere von Cybermobbing und digitaler Gewalt Betroffene gehörig zweifeln.
1: Das waren die Standpunkte, zusammengestellt heute von Torben Müller.
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1: Heute vor 40 Jahren startete der Fantasyfilm Highlander in den deutschen Kinos. Norbert Kunze über einen besonderen Film und einen besonderen Soundtrack. Here we are, born to be
4: kings, we're the princes of the universe. Ein ägyptischer Adliger mit spanischem Namen, gespielt von einem Schotten, ein Schotte, gespielt von einem Halbfranzosen. Kulissen, in denen Produktionskabel zu sehen sind, eine Mischung aus Mittelalterszenen und 80er Jahre Neon-Trash.
5: Hey, das ist eine Art Magie. Kind
4: of magic. Connor McLeod lebt im New York der 80er Jahre. Er ist unsterblich und muss sich gegen andere seines Standes im Schwertkampf behaupten. Sterben können sie nur durch Enthauptung. Erst der Letzte ihrer Art bekommt den sogenannten Preis. McLeods Endgegner wartet schon.
6: Wenn er den Preis gewinnt, müssen die sterblichen Menschen ein Reich der Dunkelheit ertragen.
4: Zur Überraschung aller kommt der Highlander beim Publikum gut an. Zunächst kein Glück an der Kinokasse, doch das Zeitalter der Videokassette und die Promotion durch den Soundtrack der Band Queen verhelfen zum Durchbruch. Der Highlander lebt von der Konfrontation der Welten und seinen gelungenen Überblendungen, sogenannten Matchcuts. Regisseur Russell Mulcahy nutzte seine Erfahrungen aus Pop-Videoclips, die er zuvor für Ultravox, Duran Duran oder die Buggles gedreht hatte. Zudem kreiert er eine der romantischsten Szenen des 80er Kinos überhaupt.
7: Ich habe es niemals begreifen können.
8: Was?
7: Weshalb du jung geblieben bist.
8: Weil ich dich heute noch genauso liebe wie am ersten Tag, als wir uns trafen.
4: Es folgen vier Fortsetzungen, ein Animationsfilm in den 90ern, eine Serie. Demnächst soll der Brite Henry Cavill den Connor McLeod in einer Neuauflage spielen. Der Highlander scheint tatsächlich unsterblich seit seiner Kinopremiere am 28. August 1986. Das war heute vor 40 Jahren.
9: Es kann nur einen geben.
1: Ein Stichtag von Norbert Kunze zum Filmstart von Highlander vor 40 Jahren. Und mit diesem Stichtag geht nun ganz schnell die ARD-Infonacht vom Norddeutschen Rundfunk in Hamburg ihrem Ende entgegen. Nur noch wenige Sekunden trennen uns von der 6-Uhr-Marke. Im Studio war bis hierhin Detlef Karg. Ich sage danke fürs Zuhören, natürlich auch im Namen von Redaktion und Technik. Wir blicken schnell auf die Uhr. Es wird gleich 5:58 Uhr.
10: Und damit einen wunderschönen guten Morgen und herzlich willkommen hier aus den Leipziger Studios zum Programm von MDR Aktuell. Und herzlich willkommen auch zur heutigen Astro-Show. Wir haben eine partielle Mondfinsternis. Aber bevor Sie jetzt aus dem Bett springen, erstmal auch guten Morgen an dich, Josefine Bechler, im Wetterstudio.
11: Guten Morgen, Sophia.
10: Müssen wir nämlich klären, ob überhaupt der Himmel klar ist und gute Sicht besteht.
11: Also da müssen sich, glaube ich, jetzt die wenigsten aus dem Bett quälen. Also wir haben wirklich eher so Richtung Osten vielleicht ein paar Auflockerungen. Osterzgebirge, da sind die Chancen am besten. Teilweise auch im Raum Dresden, Oberlausitz, da können wir sie sehen vielleicht. Aber auch hier sind einige Wolkenfelder am Himmel. Der Blick sollte Richtung Südwesten gehen. Also wenn da eine Wolkenlücke ist, dann sehen wir jetzt dann in einer Viertelstunde die volle oder die partielle Mondfinsternis in ihrer vollen Größe sozusagen. Und in der Rhön haben sich gerade auch so ein paar Auflockerungen gebildet. Also da könnte man es vielleicht auch sehen, wenn man Richtung Südwesten blickt.
10: Und ansonsten heute Wolkenregen?
11: Genau, also es sind viele Wolken am Himmel. Es ziehen auch immer wieder Schauer und auch Gewitter durch. Selbst aktuell sind auch schon Schauer unterwegs, vor allem so um den Harz herum in der Altmark. Und es kommen dann auch jetzt im weiteren Verlauf schon am Vormittag weitere Schauer und auch teilweise kräftige Gewitter von Südwesten her auf uns zu.
10: Danke dir, Josefine. VW in der Krise, da muss gespart werden, vielleicht ja so.
12: Es ist ja die Frage gestellt worden, wären wir denn bereit, alle miteinander nicht 35 Stunden zu arbeiten, sondern 40 oder 41 zum gleichen Lohn, dann hätten wir die Produktivität, die wir brauchen. Und das sind Fragen, die man in aller Ruhe, ohne Schaum vor dem Mund, auch mit Gewerkschaften besprechen muss.
10: Sagt Michael Kretschmer, Sachsens Ministerpräsident, den haben Sie bestimmt erkannt. Wir haben nachgefragt, ob da jetzt jemand Schaum vor dem Mund hat, unter anderem bei den Gewerkschaften. Das hören Sie dann gleich nach den Nachrichten hier.
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14: Um 6 Uhr mit Claudia Leonhardt. Die Gewerkschaft IG Metall lehnt den Vorschlag zur Verlängerung der Wochenarbeitszeit bei VW-Beschäftigten ab. Sachsens Ministerpräsident Michael Kretschmer hatte wegen der Krise beim Autobauer vorgeschlagen, die 35-Stunden-Woche ohne Lohnausgleich auf 40 Stunden zu verlängern. IG Metall-Bezirksleiter Jan Otto sagte dem MDR, der Vorschlag gehe grundsätzlich am Problem vorbei. Nicht die Produktionskosten seien entscheidend, sondern wie VW den schwächelnden Absatz wieder steigern könne. Für das Zwickauer Werk forderte Otto klare Pläne, wie nach 2030 eine Vollauslastung erreicht werden könne. Bei VW wird derzeit über drastische Sparmaßnahmen diskutiert. Mögliche Werksschließungen verunsichern die Mitarbeiter. Der Thüringer Landtag stimmt am Vormittag über einen Misstrauensantrag der AfD gegen Ministerpräsident Mario Vogt ab. AfD-Fraktionschef Björn Höcke begründete das Vorgehen mit Vogts aberkanntem Doktortitel. Das Misstrauensvotum ist laut Thüringer Verfassung erfolgreich, wenn die Mehrheit der Abgeordneten einen Nachfolger wählt. Höcke benötigt für einen Erfolg mindestens 45 Stimmen. Die AfD hat 32 Abgeordnete. CDU, BSW, Linke und SPD hatten vorab deutlich gemacht, dass sie Höcke nicht wählen. In Magdeburg soll ein neues nationales Schwimmzentrum entstehen. Der Stadtrat nahm die Pläne am Abend mit großer Mehrheit an. Der Neubau soll 51 Millionen Euro kosten und 2029 fertig sein. Die Stadt beteiligt sich mit rund 11 Millionen Euro. Als Übergangslösung wurde beschlossen, das provisorische Gerichtsgebäude, in dem gegen den Attentäter von Magdeburg verhandelt wurde, mit einem Schwimmbecken auszustatten. Nach der Sturzflut in Nepal ist die Zahl der Todesopfer auf über 460 gestiegen. Wie die nepalesische Polizei mitteilte, wurden über 1500 Menschen gerettet, darunter viele Verletzte. Hunderte Menschen werden noch vermisst. Hilfsorganisationen befürchten, dass neuer Regen zu weiteren Überflutungen führen könne. In Teilen Deutschlands ist am frühen Morgen eine partielle Mondfinsternis zu beobachten gewesen. Das Ereignis begann gegen 4.33 Uhr mit dem Eintritt des Mondes in den Kernschatten der Erde. Laut MDR-Wetterstudio hatten Frühaufsteher in der Oberlausitz und im Erzgebirge eine gute Sicht, während im Rest von Mitteldeutschland Wolken den Blick versperrten. Das waren die Nachrichten. Das Wetter mit den Temperaturen um 5 Uhr. Auf dem Brocken stark bewölkt 15 Grad, Chemnitz wolkig 21, Dresden wolkig 20 Grad, Eisenach leichter Regen 20, Erfurt stark bewölkt 20 Grad, Fichtelberg wolkig 17, Gera wolkig 20, Görlitz wolkig 16 Grad, Halle leichter Regen 17, Leipzig wolkig 18, Magdeburg wolkig 20 Grad und Meiningen wolkig 18. Sonnenaufgang in Halle ist heute 6.18 Uhr, Sonnenuntergang ist 20.08 Uhr. Heute neben vielen Wolken gelegentlich auch etwas Sonne, dabei immer wieder Schauer und mitunter kräftige Gewitter, Höchstwerte von Südwest nach Ost 24 bis 30 Grad. Morgen meist ein freundlicher Sonne-Wolken-Mix, anfangs im Osten noch letzte Schauer und später von Westen her vereinzelt Schauer, sonst meist trocken, Höchstwerte 22 bis 26 Grad und am Sonntag viel Sonne, ein paar Wolken und weitgehend trocken und kaum Temperaturänderungen. MDR-Verkehrsdienst. A2 Richtung Berlin zwischen Allerengersleben und Eilsleben. 3 Kilometer stockender Verkehr an einer Baustelle. B93 Richtung Borna zwischen Pölbitz und Krossen. Behinderungen durch einen Feuerwehreinsatz. Soweit der MDR-Verkehrsdienst. Es ist 6.04 Uhr.
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10: Mit Sophia Spiropoulos. Hallo und schönen guten Morgen. VW steckt in der Krise und ein Weg daraus wäre, die Produktionskosten zu senken, etwa beim Personal. Vorschlag von Sachsens Ministerpräsident Michael Kretschmer dazu. Die Angestellten könnten 40 oder auch 41 Stunden arbeiten statt 35, freiwillig und bei gleichem Lohn, um die sächsischen Werke in Chemnitz und Zwickau zu erhalten. Ähnliches wünscht sich die Konzernspitze auch von Mercedes-Benz. Der Vorschlag stößt erwartungsgemäß auf Widerstand, und zwar nicht nur bei der zuständigen Gewerkschaft. Christian Erl berichtet.
15: 4.000 Euro brutto oder mehr, plus Zuschläge und Sonderzahlungen. So viel erhalten VW-Beschäftigte an den Bändern üblicherweise, und zwar in Ost und West. Und auch bei der Arbeitszeit sind die Unterschiede inzwischen überwunden. Seit Anfang 2026 stehen VW-Arbeiter in Zwickau und Chemnitz nicht mehr länger am Band als die Kollegen in Wolfsburg, Emden oder Kassel, nämlich 35 Stunden pro Woche. Für diese Angleichung an Westbedingungen hatte die IG Metall jahrelang gekämpft. Entsprechend irritiert ist deshalb Jan Otto, Bezirksleiter der IG Metall für Berlin, Brandenburg und Sachsen, dass Sachsens Ministerpräsident die Debatte über die Arbeitszeit wieder hervorholt.
16: Wenn die Lösung für alle Probleme der Welt wäre, dass wir alle 50 Stunden arbeiten, dann hätten wir bestimmt alle schon mal darüber diskutiert. Das ist es nicht.
15: Für Otto geht der Vorschlag grundsätzlich am Problem vorbei. Die Produktionskosten seien weniger entscheidend als die Frage, wie der VW-Konzern die schwächelnden Absätze wieder steigern könnte.
16: Stand heute brauchen wir, und das ist ja auch die Diskussion der letzten Tage, erstmal eine klare Aussage, wie geht es mit dem Werk ab 2030 weiter? Wie kriegen wir eine Vollauslastung hin? Wie kriegen wir weitere Produkte hin? Das treibt mich viel mehr um. Wie geht es eigentlich weiter? Worüber reden wir also eigentlich?
15: Über attraktive Fahrzeuge, klar. Die aber dafür auch bezahlbar sein müssen. Entsprechend wünscht sich Gewerkschafter Otto auch, dass die Politik in Deutschland und der EU mehr unternimmt, um den wachsenden Druck durch E-Autos zu Dumpingpreisen aus China und unberechenbare Zölle aus den USA abzumildern. Für den Fall, dass es wirklich zu Werksschließungen kommt, sollte Zwickau eigentlich als letzter Standort an der Reihe sein, meint Jens Katzek, Geschäftsführer des Branchenverbands Automotive Cluster Ostdeutschland.
17: Hier ist eines der Werke, die am besten ausgebaut sind, die auch die ökonomischen Ziele klar erreicht haben, die also damit wirklich wettbewerbsfähig sind. Also Zwickau ist nun wirklich der allerletzte Standort, wo ich sagen würde, eine Schließung oder eine deutliche Reduzierung macht Sinn.
15: Zur Arbeitszeitfrage will sich Katzek nicht positionieren, weil der Automotive Cluster kein Arbeitgeberverband ist. Für die Branche sieht er dennoch Handlungsbedarf, auch mit Blick auf die Lohnkosten.
17: Wir müssen mit den Kosten runter. Sonst sind wir einfach international nicht wettbewerbsfähig. Und das bedeutet ganz konkret, die nächsten Tarifverhandlungen dürfen einfach nur mit Augenmaß geführt werden und nicht glauben, jetzt haben wir es irgendwie geschafft und jetzt können wir nochmal große Forderungen stellen. Ich glaube, dass das wirklich definitiv ein falsches Signal wäre.
15: Eine 40-Stunden-Woche bei gleichem Lohn würde jedoch eine effektive Lohnkürzung um gleich 12,5% bedeuten. Ob darüber tatsächlich verhandelt wird, könnte sich schon in den kommenden Wochen zeigen. Denn bei der Metall- und Elektroindustrie steht im Herbst eine neue Tarifrunde an. Und deren Ergebnisse dürften für einige Zulieferer der Automobilbranche gelten. Der VW-eigene Tarifvertrag läuft noch bis Ende 2026. Zwei nahende Tarifrunden also mit der gleichen Frage: Müssen die Beschäftigten sich auf Verzicht einstellen? Und wie viel Sicherheit bekommen sie dafür?
10: Informationen von Christian Erl. Heute vor genau 6 Monaten haben die USA mit ihren Angriffen auf den Iran begonnen. Der Erfolg hält sich bislang in Grenzen, vor allem aus Sicht der Wirtschaft. Seit Beginn des Krieges hat sich das US-Wachstum deutlich verlangsamt. Überall sind die Öl- und Benzinpreise gestiegen. Dazu kommen höhere Lebensmittelkosten. Und so belastet der Iran-Krieg vor allem die US-Verbraucher. Für US-Präsident Trump und die Republikaner könnte das durchaus gefährlich werden mit Blick auf die Zwischenwahlen Anfang November. Anne Schneider berichtet.
18: Am Ende von Monat 6 des Kriegs mit dem Iran ist die gute Nachricht in den USA. Die amerikanische Wirtschaft hält sich bislang erstaunlich stabil. Die meisten Ökonomen rechnen nicht mehr mit einer Rezession. Die Arbeitslosigkeit bleibt niedrig. Dennoch hat der Krieg seinen Preis. Besonders kleine Unternehmen spüren die Folgen. Ai Navarro betreibt 2 Foodtrucks in Sacramento, erzählt er einem lokalen Fernsehsender.
19: Both of our trucks require generators.
20: Beide Trucks brauchen Generatoren, damit alles kalt bleibt. Und sparsam sind sie auch nicht gerade. Einen Teil der Mehrkosten muss ich an die Kunden weitergeben.
18: Der wichtigste Grund sind die hohen Energiepreise.
20: Die hohen Preise sind eine Folge des Iran-Kriegs und der Störungen in der Straße von Hormuz,
18: erklärt der frühere Energieberater von Präsident George W. Bush, Bob McNally. Durch die Kämpfe und Blockade an der Straße von Hormuz ist dieser wichtige Lieferweg mal mindestens stark beeinträchtigt. Die Folgen reichen bis in die USA. Und es geht längst nicht mehr nur um das Benzin an der Tankstelle, warnt Ali Marcroft, Rohstoffstrategin von RBC Capital Markets.
21: Besonders Sorgen macht der Dieselmarkt, denn die Dieselpreise liegen auf Rekordniveau.
18: Steigende Dieselpreise verteuern den Güterverkehr, dadurch steigen die Kosten für Transporte, Waren, Lebensmittel und Reisen. Verbraucher bekommen die Folgen des Krieges jeden Tag zu spüren und auch für den Staat wird der Konflikt immer teurer.
20: Nach den umfassendsten Schätzungen liegen die direkten Kosten für die Steuerzahler bereits bei mehr als 100 Milliarden Dollar. Das waren die Zahlen bis Ende Juni. Seitdem ist die Rechnung weiter gestiegen. Hinzu kommen die Kosten für die Verbraucher.
18: American consumers. Sagt Gabe Murphy von der Organisation Taxpayers for Common Sense, einer überparteilichen Haushalts- und Steuerzahlerorganisation, dem ARD-Studio Washington. Eine Analyse zufolge kostet der Krieg amerikanische Familien inzwischen rund $1,000 pro Haushalt. Die Amerikaner zahlen den Krieg damit an 2 Fronten, über höhere Lebenshaltungskosten und über den Staatshaushalt. Dazu kommt, ein großer Teil der Ausgaben wird kreditfinanziert, dadurch steigen die Zinslasten des Staates in den kommenden Jahren, bezahlt werden sie am Ende durch die Steuerzahler. Profiteure sind dagegen Rüstungsunternehmen und Teile der Energiebranche. Auch deshalb erwarten die meisten Ökonomen derzeit keine schwere Wirtschaftskrise. Die größere Sorge ist, dass die Inflation länger hoch bleibt und die US-Notenbank deshalb die Zinsen auch weiter hoch hält.
10: Soweit Anne Schneider. Und damit von den USA jetzt nach Island. Dort findet morgen das lange geplante EU-Referendum statt. Es geht um die Frage, ob das kleine nordeuropäische Land nochmal Beitrittsverhandlungen mit der Europäischen Union aufnehmen sollte. Die waren vor gut 10 Jahren abgebrochen worden. Knackpunkt, damals wie heute, die Fischereirechte. In geopolitisch angespannten Zeiten geht's aber auch um die Sicherheit, denn Island hat keine Armee und mag sich nach dem Streit um Grönland nicht mehr so recht auf den Partner USA verlassen. Jana Sinram berichtet.
22: Kjartan Paul Sveinsson steht am Ruder seines rot-weißen Fischerboots und steuert es aus dem Hafen des Örtchens Grundarfjörður. Der Isländer ist Sprecher der kleinen Küstenfischer in Island. Es geht vorbei an größeren Trawlern, die anders als er tagelang auf See bleiben können. Die Küstenfischer haben es schwer, sich gegen die großen isländischen Fischunternehmen zu behaupten, sagt Sveinsson.
23: We call them the quota kings in Iceland.
24: In Island nennen wir sie Quotenkönige. Sie sind sehr gegen den EU-Beitritt. Und ich kann es ihnen nicht mal verübeln, denn sie haben sich in den letzten 40 Jahren genauso eingerichtet, wie es ihnen passt.
22: Über die Frage, ob Island wieder mit der EU über einen Beitritt verhandeln soll, stimmen die Menschen in Island an diesem Wochenende ab. Der Ausgang des Referendums völlig ungewiss. Auch die Küstenfischer sind unterschiedlicher Meinung.
24: Unsere Mitgliedschaft ist sehr gespalten. Es steht wie in der gesamten isländischen Bevölkerung mehr oder weniger 50 zu 50. Einige sind sehr entschieden dagegen, andere sind zumindest bereit, sich anzuschauen, welches Angebot nach möglichen Verhandlungen auf dem Tisch liegt.
22: Sie glauben, dass es ihnen in der EU vielleicht sogar besser gehen könnte als im jetzigen System, in dem wenige Unternehmen einen Großteil der isländischen Fangquoten kontrollieren. Andere teilen die Sorgen der großen Fischfirmen, sagt Kjartan Paul Svensson.
24: Manche haben Angst, dass andere europäische Unternehmen kommen und anfangen könnten, unsere Quoten aufzukaufen. Das würde auch das Leben von uns kleinen Küstenfischern schwieriger machen.
22: Island hatte nach der Finanzkrise ab 2009 schon einmal mit der EU über einen Beitritt verhandelt. 2013 hatte die damalige Regierung die Gespräche abgebrochen, auch damals vor allem wegen Differenzen bei der Fischereipolitik. Schon bei ihrem Amtsantritt vor knapp 2 Jahren versprach Islands Ministerpräsidentin Kristrún Frostadóttir für 2027 eine Volksabstimmung über die EU-Frage. Dass das Referendum nun doch schon früher stattfindet, kein Zufall, meint die Politikwissenschaftlerin Vilborg Ása Guðjónsdóttir von der Universität Reykjavik.
0: Die Regierung hat das mit der turbulenten globalen Situation begründet und damit, dass es das Referendum ja ohnehin hingeben würde. Es sei also nur eine Frage des Zeitpunkts. Dass es schon im August stattfindet, liegt laut der Regierung an den jüngsten geopolitischen Spannungen. Das genaue Timing hat also vielleicht mit Trump und Grönland zu tun.
22: Im Januar hatte US-Präsident Donald Trump vehement Anspruch auf Grönland erhoben und die zu Dänemark gehörende Insel in einer Rede mehrfach mit dem benachbarten Island verwechselt. Die USA sind durch ein bilaterales Abkommen von 1951 eigentlich Islands wichtigster Partner in Sicherheitsfragen. Denn Island war 1949 zwar Gründungsmitglied der NATO, hat aber keine eigene Armee.
10: 6.15 Uhr wird's damit gleich. Sie sind hier bei MDR aktuell. Ja, 35-Stunden-Woche abschaffen und dafür wieder 40 Stunden arbeiten und das ohne Lohnausgleich. Das wäre eine Idee, wie man VW vielleicht aus der Krise holen könnte. Sachsens Ministerpräsident Michael Kretschmer hat davon gesprochen. Vorgestern bei uns im Interview und wir haben mal nachgefragt bei der IG Metall, wie die das findet. Die lehnt den Vorschlag ab. Zur Verlängerung der Wochenarbeitszeit. Der Bezirksleiter sagte uns, der Vorschlag gehe grundsätzlich am Problem vorbei. Das ist unsere Topmeldung und was heute noch wichtig wird, jetzt mit Claudia Leonhardt.
14: Die Regierungsfraktionen beenden heute ihre zweitägige Fraktionsklausur in Münster. Beschlossen wurde ein Maßnahmenpaket, um Gefahren abzuwehren. Dazu gehören unter anderem eine bessere Drohnenabwehr und eine Reform der Nachrichtendienste. Außerdem soll bei dem Treffen festgelegt werden, welche Reformen bis Jahresende umgesetzt werden. In Halle wird heute das Laternenfest eröffnet. Auf der Ziegelwiese, der Peisnitzinsel und am Rieveufer ist ein umfangreiches Programm geplant. Poller und Einlasskontrollen sollen laut Katastrophenschutz für Sicherheit sorgen. In Mühlhausen beginnt heute die Stadtkirmes. Hier werden bis zu 100.000 Besucher erwartet. In Weimar werden am heutigen Goethe-Geburtstag die Goethe-Medaillen verliehen. Sie gehen in diesem Jahr an den Komponisten Avo Pärt, die italienische Übersetzerin Anita Raja und den griechischen Theaterregisseur Prodromos Tsinikoris. Nach Angaben der Jury haben sich alle um die deutsche Sprache und den internationalen Kulturaustausch verdient gemacht. Das Wetter heute, viele Wolken und wiederholt Schauer oder Gewitter, 24 bis 30 Grad, schwül und windig. Morgen meist ein freundlicher Sonne-Wolken-Mix, dabei nur einzelne Schauer, 22 bis 26 Grad. MDR aktuell, Verkehrsdienst. A2 Richtung Berlin zwischen Allerengersleben und Eilsleben 3 Kilometer stockender Verkehr an einer Baustelle. B93 Richtung Borna zwischen Pölbitz und Krossen, Behinderungen durch einen Feuerwehreinsatz. Soweit der MDR aktuell Verkehrsdienst. Es ist 6.17 Uhr.
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10: Der Personalausweis, Führerschein, Ehrenamtskarte. In Zukunft soll dafür ein Griff zum Smartphone reichen. Anfang 2027 will der Bund die erste Version der deutschen EUDI-Wallet auf den Markt bringen. Eine digitale Brieftasche für amtliche Nachweise. Dresden testet das System als erste deutsche Kommune. Was die digitale Brieftasche schon kann und was sie braucht, um erfolgreich zu werden, das berichtet unser Sachsen-Korrespondent Robin Hartmann.
2: Stadtforum Dresden, mitten in der Innenstadt. Der Rathausneubau wurde bereits für eine digitale Stadtverwaltung geplant. Mobile Arbeitsplätze, E-Akten ersetzen Aktenberge, Anträge und Bescheide sollen künftig komplett digital werden. In Raum 111 greift Digitalbürgermeister Jan Pratzka trotzdem zu seinem ganz normalen Portemonnaie. Quasi ganz altmodisch.
3: Bisher haben wir ja alle unsere normale Brieftasche, wie ich sie hier auch in der Hand habe, ich habe sie schon etwas verkleinert. Unser Ziel ist, die weiter zu verkleinern, dass man alternativ sein Handy nutzen kann und die wichtigsten Nachweise insbesondere in der digitalen Brieftasche dann hat.
2: EUDI steht für Europäische Digitale Identität und ist eine Anspielung auf die englische ID, also den Ausweis. Die digitale Brieftasche soll persönliche Nachweise auf dem Smartphone bündeln, vom Personalausweis über den Führerschein bis hin zu Bescheinigungen von Behörden. Die Vorgabe kommt aus Brüssel. Die Wallet soll europaweit funktionieren. Der Bund entwickelt die deutsche Version. Und Dresden testet sie. Zunächst mit zwei eigenen Anwendungen. Den Dresden-Pass für Menschen mit geringem Einkommen und die Ehrenamtskarte. Noch ist das aber kein Test im laufenden Betrieb, sagt Pratzka.
3: Die ersten Dummies sind gebaut worden, wo man ganz einfach sehen kann, wie läuft der Prozess. Es laufen jetzt Workshops dazu, wo dann auch die Überlegungen sind, wie anwenderfreundlich ist das, woran müsste man noch denken. Also wir sind mittendrin.
2: Ab 2027 sollen dann die ersten Anwendungen in der Praxis starten. Dass der Bund ausgerechnet Dresden für den kommunalen Piloten ausgewählt hat, ist kein Zufall. Stadt, Hochschulen, Technologieunternehmen arbeiten hier schon seit Jahren an digitalen Identitäten. In Forschungsprojekten wurde ausprobiert, wie digitale Nachweise ausgestellt und genutzt werden können. Einer der Forscher ist Jürgen Anke von der Hochschule für Technik und Wirtschaft. Der Professor erklärt einen entscheidenden Unterschied zu Papierdokumenten und Plastikkarten. Die Wallet muss nicht immer gleich ein komplettes Dokument offenlegen.
5: Was ich jetzt mache, ist eben nicht zu sagen, zeig mir deinen Abschluss, sondern ich frage, hast du einen Masterabschluss? Ja, dann gibt er eigentlich im Grunde nur Ja zurück. Und der Vorteil ist, dass man eben nicht in Dokumenten arbeiten muss, sondern man kann in Attributen arbeiten.
2: Beim Altersnachweis könnte also nur die Information übermittelt werden, über 18? Ja. Name, Anschrift oder das genaue Geburtsdatum müssten dafür nicht mitgeschickt werden. Für den Erfolg der Wallet sei aber entscheidend, dass sie regelmäßig genutzt wird, nicht nur beim seltenen Behördengang. Daher sollen auch Hochschulen, Banken oder Unternehmen Nachweise ausstellen oder abfragen können. Etwa bei Kontoeröffnung, Autovermietung oder für einen ermäßigten Eintritt.
5: Dann ist das um die Menschen drumherum gebaut und um deren Leben und nicht um die Verwaltung drumherum gedacht. Und die Verwaltung ist einfach nur ein, sicherlich wichtiger, aber eben nur ein möglicher Anwendungszweck davon.
2: Die deutsche Wallet soll ab 2027 zunächst mit wenigen Funktionen starten und dann Schritt für Schritt ausgebaut werden. Doch mit Ausweis, Führerschein und weiteren Nachweisen auf dem Smartphone wächst auch das Schadenspotenzial, zum Beispiel bei einem Diebstahl. Stefanie Siegert, Leiterin des Team Digitales der Verbraucherzentrale Sachsen, fordert deshalb klare Regeln für den Ernstfall.
6: Für uns wäre natürlich sehr wichtig, dass es eine zentrale Sperrmöglichkeit gibt. Es müssen auch Haftungsregelungen geklärt sein für die Zeit gerade zwischen Diebstahl und Sperrung.
2: Niemand wird verpflichtet, sich ein Smartphone anzuschaffen. Die Nutzung der digitalen Brieftasche soll freiwillig bleiben. Erfolgsentscheidend wird deshalb sein, ob sie im Alltag wirklich so einfach und nützlich ist, dass die klassische Brieftasche öfters zu Hause bleibt. Und das Handy dann auch immer gut genug aufgeladen ist.
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10: Ein heißer Sommer war das bisher insgesamt und das kann auf die Gesundheit gehen. Hohe Temperaturen können in manchen Fällen sogar zum Tod führen. Dann spricht man von Hitzetoten. Aber wie zählt man solche Hitzetodesfälle, wenn auf dem Totenschein meist Herzversagen oder ein anderer medizinischer Befund steht? Das fragt unser Hörer Ralf Eilert und er möchte in dem Zusammenhang auch wissen, warum wurde in Rom angeblich trotz hoher Temperaturen zeitweise keine Übersterblichkeit festgestellt? André Seifert.
7: Stellen wir uns zwei 80-Jährige vor. Einer lebt in Görlitz, einer in Stendal. Beide sterben an einem heißen Sommertag. Auf ihren Totenschein steht Herzversagen. Nicht Hitzeschlag, denn Hitze wird selten als Todesursache eingetragen. Doch der Görlitzer wäre vielleicht auch ohne Hitze gestorben, der Stendaler nicht. Wie findet man das heraus? Die ehrliche Antwort: beim einzelnen Todesfall meist gar nicht. Deshalb schauen Epidemiologen auf die gesamte Bevölkerung und schätzen die Zahl der Hitzetoten. verboten, erklärt Hajo Zeeb vom Leibniz-Institut für Präventionsforschung und Epidemiologie in Bremen.
1: Die gängige Praxis weltweit ist es auch eben sehr schnell, damit man auch zügig weiß, was da passiert, diese statistische Abschätzung zu machen, indem man sagt, pro Monat versterben ja bei uns ungefähr 80.000 Menschen, ja, sagen wir mal. Und in dem Juli-Monat sind es halt 84.500. Ja. Dann kann man sagen, alles, was jetzt über diesen 80.000 liegt, diese 4.500 zusätzlichen schreiben wir dann der Hitze zu.
7: Fachleute nennen die Zahl zusätzlicher Todesfälle Übersterblichkeit. Aber ab wann ist für die Statistik Hitze eigentlich Hitze? Ein einzelner heißer Nachmittag reicht dafür nicht, erklärt Hajo Zeeb. Erst wenn in einer ganzen Woche eine durchschnittliche Temperatur Tag und Nacht von mehr als 20 Grad erreicht wird, gilt das als Hitzebelastung. Diese Schwelle ergibt sich aus langjährigen Vergleichen von Wetter- und Sterbedaten. Lange Rede, kurzer Sinn, über diese Methode hat das Robert-Koch-Institut für diesen Sommer 14.000 Hitzetote geschätzt.
1: Das hat es in dem Ausmaß noch nicht so gegeben, aber in anderen Ländern zum Beispiel, also Italien hatte schon mal ein Jahr mit ungefähr knapp 20.000 Hitzetoten. Und das hat es schon gegeben in Europa, aber jetzt gibt es halt in vielen Ländern. Und mittlerweile wird insgesamt für Europa von knapp 200.000 Hitzetoten dieses Jahr ausgegangen. Also mit der Hitze verbundenen Todesfällen, muss man korrekterweise sagen.
7: Nun fragt unser Hörer Ralf Eilert nach der Lage in Rom. Auswertungen des italienischen Gesundheitsministeriums zeigen auch dort eine leichte Übersterblichkeit in diesem Sommer. Allerdings wurden in Deutschland für denselben außergewöhnlich heißen Sommer deutlich mehr hitzebedingte Todesfälle geschätzt. Ist das ein Widerspruch? Nein, sagt Matthias an der Heiden vom Robert-Koch-Institut.
4: Es ist schon so, dass man die Hitze nicht eins zu eins vergleichen kann. Also wenn wir hier in Deutschland 30 Grad haben, ist das schon heiß. Griechenland ist vielleicht 30 Grad, gar nicht mal so ungewöhnlich heiß. Das heißt also, das, was normal ist, wo man sich irgendwo drauf angepasst hat, ist eben sehr unterschiedlich, sodass also in Südeuropa müsste es eben noch deutlich heißer werden, damit das eben in diesen Ländern auch zu diesen starken Übersterblichkeiten kommt.
7: Zahlen für Europa erhebt übrigens das Netzwerk Euromomo. Das wertet Sterbedaten aus fast allen europäischen Ländern aus, auch um zum Beispiel die Folgen von Grippewellen oder Pandemien sichtbar zu machen. Auf Euromomo lässt sich sehen, Ende Juni war die Übersterblichkeit in Frankreich und Belgien besonders hoch, gefolgt von Deutschland. In Italien starben Anfang August etwas mehr Menschen als üblich.
10: André Seifert mit der Antwort auf unsere heutige Hörerfrage. 6:25 Uhr ist es damit gleich. Mehr als 200.000 Menschen in Thüringen sind älter als 63 Jahre und leben allein. Einige sicherlich auch einsam. Dagegen soll ein Landesprogramm namens Agathe helfen. Um die Idee dahinter bekannter zu machen, hat das Sozialministerium eine Sommertour gestartet. Und unser Thüringer Landeskorrespondent Jan Breuer hat eine Station besucht.
8: Hinter dem Rathaus in Bad Sulza, Landkreis Weimarer Land, stehen Sonnenschirme, sind Pavillons und Biergartengarnituren aufgestellt, drängen sich Menschen an diesem Vormittag um eine blaue Bank. Zwei Damen haben es sich darauf bequem gemacht.
9: Man sitzt ja gut, weil ja die Kissen auch da sind.
11: Ich finde es auch sehr gut. Was mich freut, dass der Andrang so hoch ist, muss ich ehrlich sagen.
8: Die Plauderbank ist das zentrale Element der Sommertour von Projekt Agathe. Mehr als 20 Termine hat das Thüringer Sozialministerium festgezurrt, in allen Ecken des Freistaats. Bis Ende September soll die Bank vor allem eines, Werbung machen für ein Landesprogramm, das Menschen ab 63 Jahren helfen will, so lange wie möglich in den eigenen vier Wänden leben zu können. Dazu kommen bei Bedarf Agathe-Beraterinnen und Berater vorbei, helfen im Alltag, helfen bei Behördenangelegenheiten, nehmen sich Zeit für einen Kaffee oder einen Spaziergang. Und das Programm will Seniorinnen und Senioren zusammenbringen, zum Sport, zu Ausfahrten oder einfach nur zum Plaudern. Wie in Bad Sulza. Für die Damen auf der blauen Bank eine feine Sache.
11: Auf jeden Fall. Und das wird auch nicht weniger. Das wird in den nächsten Jahren wesentlich mehr, weil wenn die Kinder, selbst wenn die sich um die Eltern kümmern, die können nicht immer so da sein. Ja? Und dann wohnen die woanders, die müssen wir fahren. Und also ich denke mal, das ist ein gutes Projekt.
8: Seit dem Jahr 2021 gibt es das Landesprogramm. Zunächst als Pilotprojekt im Ilmkreis. Die Resonanz war durchweg positiv. Inzwischen sind bis auf das Eichsfeld, Schmalkalden-Meiningen und Hildburghausen alle Landkreise mit dabei. Bei den kreisfreien Städten fehlen noch Weimar und Suhl. Nancy Reibe ist die Agathe-Beraterin für Bad Sulza seit Juni im Amt und angestellt beim Träger DRK. Noch gilt es für sie hauptsächlich, den Menschen die Möglichkeiten von Agathe vorzustellen. Dabei trifft sie oft zunächst auf Skepsis.
25: Naja, Sie wissen ja nicht, ist das jetzt wieder irgendeine Betrugsmasche oder ist es wirklich jetzt was wo uns die Leute wirklich helfen. Ich habe Dienstkleidung an und auch einen Ausweis vom DRK gestellt, dass die wissen, es ist keine Betrugsmasche.
8: Auf der Blauner Gartebank in Bad Sulza hat sich inzwischen ein Herr zu den Damen gesetzt. Sie plaudern und wünschen sich eines.
12: Ich denke, es ist eine gute Sache, wenn sie immer weiter sonst ins Leben geführt wird, diese Aktion.
15: Ich muss sagen, wenn das Projekt weiter bestehen bleibt, nur wie ist bei uns in der Regierung. Es wird alles angefangen und nachher verpufft.
8: Davon will Sozialministerin Katharina Schenk von der SPD nichts wissen, ganz im Gegenteil. Bis 2027 ist die Finanzierung des Programms gesichert. 4,8 Millionen Euro stehen in diesem Jahr zur Verfügung. Im kommenden Jahr sind es 5,9 Millionen Euro. Dazu haben sich alle drei Thüringer Regierungsparteien, neben der SPD sind das die CDU und das BSW, klar zu einer dauerhaften Weiterführung bekannt.
16: Mein Ressort hat einen Referentenentwurf erarbeitet, der quasi diese Absicherung gesetzlich vorsieht. Und der befindet sich in der Ressortabstimmung. Es wird natürlich ein sportlicher Weg, weil am Ende muss man auch überlegen, will man das mit einer Mindestfördersumme versehen? Welche ist das und was bedeutet das für den Haushaltsgesetzgeber?
8: Bis Mitte kommenden Jahres soll aus dem Entwurf möglichst ein Gesetz werden. Denn dann beginnen im Landtag die Haushaltsverhandlungen für die Jahre 2028 und 2029.
10: Soweit Jan Breuer. Kurz vor 6:30 ist es. Der Blick aufs Wetter kommt jetzt. Josefine Bechler hat den heute Morgen. Und es ist irgendwie schon ganz schön warm für die Uhrzeit, oder?
17: Das stimmt. Also, oder beziehungsweise es ist nicht wirklich kalt geworden. Am kühlsten ist es gerade in Rothenburg an der Neiße. Da gibt es 15 Grad. Aber es gibt zum Beispiel auch 23 Grad aktuell in Quedlinburg. Also es ist nicht wirklich kühl geworden. Viele andere Punkte haben auch um die 20 Grad zu bieten. Das hängt einmal mit dem Südwind zusammen, der natürlich immer noch die warme Luft zu uns bringt. Und auch mit dieser dicken Wolkendecke, die dann auch die Auskühlung hemmt. Und da sind ja auch schon einige Schauer unterwegs.
10: Und es kommen noch mehr heute?
17: Genau, gebietsweise werden noch weitere Schauer und auch teilweise kräftige Gewitter aufkommen. Jetzt so im Laufe des Vormittags schon vom Süden Thürings her, da sind auch kräftige Gewitter schon eingelagert, breitet sich in den Süden Sachsen-Anhalts und auch in vielen Gebieten in Sachsen aus. In der Nacht folgen dann weitere Schauer und Gewitter und auch hier besteht dann dieses Unwetterpotenzial, also mit Starkregen, Hagel und Sturmböen.
10: Danke dir, Josefine. Nepal, zwei Tage nach der Sturzflut. Immer mehr Tote und Vermisste werden gemeldet. Wie die Rettungsarbeiten laufen, das schildert uns gleich unsere Korrespondentin vor Ort. Und der Thüringer Landtag stimmt drüber ab, ob Mario Vogt Ministerpräsident bleibt in einem von der AfD beantragten Misstrauensvotum. Details dazu dann nach 3:15, dann auch im Gespräch mit einem Politikwissenschaftler.
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14: Um 6.30 Uhr mit Claudia Leonhardt. Die Gewerkschaft IG Metall lehnt den Vorschlag zur Verlängerung der Wochenarbeitszeit bei VW-Beschäftigten ab. Sachsens Ministerpräsident Michael Kretschmer hatte wegen der Krise beim Autobauer vorgeschlagen, die 35-Stunden-Woche ohne Lohnausgleich auf 40 Stunden zu verlängern. IG Metall-Bezirksleiter Jan Otto sagte dem MDR, der Vorschlag gehe grundsätzlich am Problem vorbei. Nicht die Produktionskosten seien entscheidend, sondern wie VW den schwächelnden Absatz wieder steigern könne. Für das Zwickauer Werk fordert Otto klare Pläne, wie nach 2030 eine Vollauslastung erreicht werden könne. Wer künftig direkt einen Facharzt aufsucht, ohne vorher beim Hausarzt gewesen zu sein, sollte aus Sicht von Ärztepräsident Klaus Reinhardt Nachteile spüren. Reinhardt sagte den Zeitungen der Funke Mediengruppe, wer sich nicht an sinnvolle Spielregeln halte, solle im Zweifel länger warten. Am Ende könne auch die Frage nach finanziellen Mechanismen stehen. Hintergrund ist ein Gesetzesvorhaben der Bundesregierung zur sogenannten Primärversorgung. Hausärzte sollen dabei als erste Anlaufstelle dienen. Beim Thema Drohnenabwehr planen die Innenminister von Bund und Ländern ein zusätzliches Arbeitstreffen. Wie der Präsident der Innenministerkonferenz Andi Grote der Bild sagte, gibt es Überlegungen für ein Arbeitstreffen zum Thema Drohnenabwehr. Das Treffen könnte dem Bericht zufolge noch im September in Hamburg stattfinden. Hintergrund ist unter anderem der Vorfall am Flughafen Leipzig-Halle, wo Anfang August eine mit Sprengstoff beladene Drohne entdeckt worden war. US-Präsident Donald Trump hat den Ontario-See im Grenzgebiet mit Kanada offiziell in Lake America umbenannt. Er unterzeichnete dazu eine Verfügung, die sofort in Kraft treten sollte. Die US-Regierung betonte, dass der größte Teil des Seevolumens in den Vereinigten Staaten liege. Hintergrund ist Trumps Handelsstreit mit Kanada. Kanadas Premierminister Mark Carney wies die vom US-Präsidenten angeordnete Umbenennung des Sees zurück. 4 von 10 Menschen in Deutschland vertrauen Social-Media-Posts mehr als klassischen Nachrichten. Das geht aus dem Social-Media-Atlas 2026 hervor. Dafür wurden rund 3600 Internetnutzer befragt. Demnach halten 43% Beiträge in sozialen Netzwerken für glaubwürdiger als redaktionelle Nachrichten. 6 Prozentpunkte mehr als im Vorjahr. Besonders stark ist das Vertrauen bei den 20- bis 49-Jährigen. Dort liegt der Anteil bei mehr als der Hälfte. Das waren die Nachrichten. Das Wetter mit den Temperaturen um 5 Uhr. Artern bedeckt 18 Grad, Dresden wolkig 20, Eisenach leichter Regen 20 Grad, Erfurt stark bewölkt 20, Gardelegen bedeckt 20 Grad, Hoyerswerda wolkig 18, Magdeburg wolkig 20 Grad, Neuhaus am Rennweg bedeckt 18, Oschatz wolkig 19 Grad, Plauen wolkig 21, Wernigerode wolkig 23 und Wittenberg 19 Grad. Heute viele Wolken und wiederholt Schauer oder Gewitter. 24 bis 30 Grad und schwül und windig. Morgen meist ein freundlicher Sonne-Wolken-Mix, dabei nur einzelne Schauer, 22 bis 26 Grad. Am Sonntag viel Sonne, ein paar Wolken und weitgehend trocken, kaum Temperaturänderung. MDR aktuell Verkehrsdienst. A2 Richtung Berlin zwischen Allerengersleben und Eilsleben. 5 Kilometer stockender Verkehr an einer Baustelle. Hier dauert es 10 Minuten länger. B93 Richtung Borna zwischen Pölbitz und Krossen. Behinderungen durch einen Feuerwehreinsatz. Soweit der MDR aktuell Verkehrsdienst. Es ist 6.34 Uhr.
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18: Mit Sophia Spiropoulos. Es war der erste Besuch eines US-Geheimdienstchefs seit Beginn des Ukraine-Kriegs in Russland. John Ratcliffe reiste über Riga nach Moskau und hat dort offenbar mit einem russischen Geheimdienstchef gesprochen. Ging es um mögliche russische Attacken auf die NATO, wie US-Medien spekulieren, oder um ein mögliches Engagement Russlands im Iran? Über Inhalte wurde offiziell nichts bekannt. Und dazu jetzt unsere Medienschau.
19: Russland stiefelt durch Teile Afrikas, lässt seine Drohnen offenbar bis nach Leipzig fliegen und ruiniert lieber sich selbst, als dass es seinen imperialen Größenwahn eindämmt, schreibt die Volksstimme aus Magdeburg. Insofern ist es ein kleines Zeichen der Hoffnung, dass der CIA-Chef mal eben nach Moskau fliegen kann. Angesichts des Irrsinns, der Trumps Politik leitet, muss man allerdings befürchten, dass sich da gerade zwei Mächte absprechen, deren Handeln jeweils unkalkulierbar ist. Die vereinte Unberechenbarkeit macht die Welt ganz bestimmt nicht sicherer. Die Augsburger Allgemeine meint dazu: Dass Putin bereit ist, weiter zu eskalieren, daran sollte inzwischen kein Zweifel mehr herrschen. Die NATO scheint sich dessen sehr wohl bewusst zu sein. Erst vor wenigen Tagen zeigte sie in einem großen Manöver, wie sie ihrerseits auf eine Eskalation antworten könnte. Die Frage ist, hat Putin die Botschaft verstanden? Auch die Frankfurter Allgemeine blickt auf den Kreml-Chef. Mit Cyberangriffen, Sabotageakten und immer dreisteren Drohneneinsätzen testet er die Entschlossenheit und Geschlossenheit der NATO. Ermuntert dazu wurde er, vor allem auch von einem US-Präsidenten, der sich nicht mehr als Schutzherr Europas versteht. Wird das den Kreml beeindrucken? Ein Besuch des CIA-Chefs reicht dafür nicht. Wenn Washington wirklich etwas zur Abschreckung Putins tun will, dann sollte es im Baltikum und in den anderen Frontstaaten amerikanische Soldaten in erheblicher Stärke stationieren. Bild.de findet: Putins stärkste Waffe ist nicht die Armee, sondern die Zerstrittenheit seiner Gegner. Der Westen, Europa, die NATO müssen zusammenstehen gegen die Feinde von außen und deren Marionetten von innen. Auf Deutschland müssen sich gerade jetzt alle Partner verlassen können. Abschließend die Einschätzung der Nürnberger Zeitung. Solche Besuche sind sehr selten. Wie brisant die Lage dann sein kann, wenn sie stattfinden, zeigt nämlich ein Rückblick auf den letzten Flug eines CIA-Chefs nach Russland. Das war im November 2021. Damals warnte Radcliffes Vorgänger William Burns Wladimir Putin persönlich davor, die Ukraine militärisch anzugreifen. Das Ergebnis ist bekannt.
18: Soweit unsere Medienschau. Die Zahl steigt und steigt. Mindestens 460 Todesopfer hat die verheerende Sturzflut am Mittwoch in Nepal und Tibet gefordert. Und in der Himalaya-Region werden immer noch weit über 1000 Menschen vermisst, darunter auch viele Ausländer, einige davon aus Deutschland. Die Rettungskräfte suchen nach Überlebenden, aber die Arbeit ist sehr mühsam, weil die Infrastruktur weitgehend zerstört ist. Und gleichzeitig wächst auch die Sorge vor einer weiteren Katastrophe. Lena Bodewein berichtet.
0: Was viele der Überlebenden verfolgt, sind die Geschwindigkeit und die Wucht der Sturzflut. Als wir von der Flut hörten, rannten wir los, um uns zu retten. Doch das Wasser war viel zu hoch und zu schnell. Wir liefen weiter, aber die Flut holte viele von uns ein und viele kamen ums Leben. So erzählt es Aman Tamang, dem ARD-Studio Südasien, im Notlager in Trishuli Bazar in Nepal. Seine beiden großen Brüder starben. Die anderen konnten sich gerade noch in Sicherheit bringen. Wir hatten alle im Wald Schutz gesucht. Gegen Mittag kehrte ich in die Gegend unseres Hauses zurück, um nachzusehen, ob ich womöglich Tote entdecken könnte. Doch alles war unter Trümmern begraben. Häuser, Autos, Bäume, alles ist meterhoch von undurchdringlichem Schlamm bedeckt, was die Rettungsarbeiten erschwert. Mit Baggern und Räumfahrzeugen arbeiten sich Helfer vor. Oft sind Rettungshubschrauber die einzige Möglichkeit. Tabea Seitz von der Welthungerhilfe ist in Nepals Hauptstadt und beschreibt, wie die Regierung die Einsätze koordiniert.
20: Ein Team kümmert sich um die Rettung von Verletzten und Überlebenden, die nach Kathmandu mit dem Hubschrauber zu evakuieren. Es wurden auch kostenfreie medizinische Behandlung zugesagt. Andere Teams kümmern sich darum, Hilfsgüter in die Region zu bringen und vom Hubschrauber abzuwerfen, das Strom- und Telekommunikationsnetz wieder aufzubauen, medizinische Hilfe vor Ort bereitzustellen und vor allen Dingen Menschen vor Ort in sichere Unterkünfte zu bringen.
0: Die Flutwelle war am Mittwochmorgen anscheinend aus einem Bergsturz im Grenzgebiet von Nepal und dem chinesisch verwalteten Tibet entstanden. Ein großer Teil Fels und Gletscher waren über Kilometer tief ins Tal gestürzt. Stein und Eis wurden dabei pulverisiert, bildeten eine Lawine und haben sich dann als tödliche, mitreißende Masse durch die Flusstäler bewegt, viel schneller als die Flüsse selbst und dabei immer weiter Wasser aufgenommen und an Volumen zugelegt. Fast 170 Kilometer lang ist die Schneise der Verwüstung. Sarojung Thapa ist als freiwilliger Helfer in der Krisenregion unterwegs. Er erzählt, wie er auf eine Gruppe weinender Menschen traf. Auf der Suche nach Sicherheit waren sie durch verschiedene Gegenden gewandert und hatten ein Dorf nahe dem Wald erreicht. Dort haben wir sie gerettet. Nur ein Fünftel ihrer Gruppe habe überlebt. Und bei den meisten Vermissten handelt es sich um Kinder. Mindestens 150 von ihnen aus dem ganzen Dorf seien ums Leben gekommen. Unter den Toten befanden sich einige Frauen, die vor kurzem ein Kind geboren hatten. Unterdessen besteht die Gefahr einer neuen Sturzflut, die im Grenzgebiet zwischen Nepal und dem chinesisch verwalteten Tibet entstehen könnte. Laut chinesischen Behörden stauen die verbliebenen Geröllmassen an entscheidender Stelle eine Flussmündung. Der See, der dabei entsteht, könnte bald über die Ufer treten. Tabea Seitz berichtet:
20: Es wurden jetzt großflächig Evakuierungsaufrufe von der Regierung vorgenommen, was natürlich erschwert ist dadurch, dass viele Menschen nicht erreichbar sind. Es wurden ganze Dörfer ja komplett weggespült. Eine der einzigen Zufahrtsstraßen wurde 40 Kilometer weggespült. 60 Brücken wurden weggespült, mehrere Wasserkraftwerke. Also die Region ist sehr, sehr schwer erreichbar.
0: Diese Himalaya-Region ist für Trekkingtourismus, Wirtschaft und Grenzverkehr sehr wichtig. Doch das hat Nepal jetzt für lange Zeit verloren.
18: Information von Lena Bodewein, 6.41 Uhr.
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3: Mit Silke Heine. Heute Abend geht's wieder los in der Fußball-Bundesliga der Männer. Zum Start in die 64. Saison empfängt der FC Bayern München den VfB Stuttgart. 20.30 Uhr ist Anpfiff in der ausverkauften Münchner Arena. Auch RB Leipzig hat ein Heimspiel vor der Brust. Das Team des neuen Trainers Martin De Michelis empfängt morgen Borussia Mönchengladbach. Hier bei MD Aktuell sind wir im langen Fußball-Samstag wie gewohnt bei allen Spielen live für Sie dabei. Seit gestern Abend weiß RB Leipzig auch, wohin die Champions League-Reise in dieser Saison erstmal geht. Leipzig trifft in der Gruppenphase zum dritten Mal auf Real Madrid und somit gibt es bei den Königlichen ein schnelles Wiedersehen mit Yann Diomande, der gerade erst zu Real gewechselt ist. Zudem ist erneut Manchester City ein Leipziger Gegner, diesmal daheim. Weitere Kontrahenten sind auswärts im Old Trafford Manchester United, Feyenoord Rotterdam und Debütant Como aus Italien und daheim empfangen die Sachsen PSV Eindhoven mit Leihgabe Luzerell Gertreuder, die Ukrainer von Schachtyor Donetsk und RC Lens mit Ex-Spieler Amadou Aidara. RB-Kapitän David Raum freut sich auf die vielen bekannten Gesichter in den Reihen der Gegner. Er sagte dazu im Bullen-TV.
5: Da sieht man erstmal, wo unsere Spieler überall hingewechselt sind, wo wir überall unsere Talente und Qualität verteilt haben, die hier auch bei uns angefangen haben. Ich glaube, ich freue mich insgesamt auf geile Spiele einfach. Wir haben tolle Auswärtsspiele, haben auch ein paar große Gegner zu Hause, ein paar schöne Stadien auch auswärts. Deswegen, wenn man dann noch ein paar bekannte Gesichter trifft, umso schöner. Nach und vor dem Spiel kann man sich dann natürlich freundschaftlich unterhalten. Auf dem Platz wird es da Feuer geben. Wir freuen uns auf die Spiele und hoffentlich auch auf erfolgreiche Spiele.
3: Soweit RB-Kapitän David Raum. Basketballfans kamen gestern Abend in Köln gleich doppelt auf ihre Kosten. Dort spielten sowohl die deutschen Männer als auch die Frauen. Während die Männer anschließend jubeln durften, gab es für die Frauen im Testspiel eine Enttäuschung. Armin Lehmann.
21: Der sogenannte Doubleheader in der fast ausverkauften Köln-Arena begann mit einer Niederlage. Deutschlands Frauen, von diversen Verletzungssorgen geplagt, verloren knapp mit 62:63 gegen die Türkei. Einer guten ersten folgte eine schwache zweite Halbzeit. Es bleibt noch viel Arbeit, aber wenig Zeit, bis die WM im eigenen Land schon nächste Woche in Berlin beginnt. Ganz anders die Stimmung bei den Männern. Auch da fehlten mehrere Topspieler, doch angeführt vom bärenstarken Kapitän Dennis Schröder besiegte das deutsche Team im wichtigen WM-Qualifikationsspiel die Niederlande souverän mit 99:83. Viel Spektakel in den beiden ersten Vierteln und dann routiniert zu Ende gespielt. Und mit diesem Sieg sind Schröder und Co. auf einem guten Weg in Richtung WM im nächsten Jahr.
3: Die deutschen Hockeyfrauen, die haben bei der Weltmeisterschaft einen versöhnlichen Abschluss verspielt. Die Mannschaft unterlag 5 Tage nach dem bitteren Verpassen des Halbfinals im Platzierungsspiel Indien 1:3, muss sich damit bei dem Turnier in Belgien und den Niederlanden am Ende mit Platz 6 zufrieden geben. Die Männer, die spielen derweil auf ihrer Mission Titelverteidigung heute Abend im Halbfinale gegen Argentinien. Christina Schröder blickt voraus.
22: 4 spielfreie Tage gab es für die deutschen Hockeyspieler, um neue Kraft für das Halbfinale zu tanken. Nach kleinen Trainingseinheiten und Freizeitbeschäftigungen wie Golfen, Kaffee trinken oder Mario Kart spielen, habe das Team das Energielevel wieder hochgefahren, so Bundestrainer André Henning. Gegen Argentinien setzt der Coach vollen Fokus auf die eigenen Stärken, die sein junges Team zuletzt beim entscheidenden Zwischenrundensieg gegen Australien gezeigt hatte. Im Torabschluss brandgefährlich, in der Defensive höchst diszipliniert. Vor allem Letzteres wird gegen die Südamerikaner von großer Bedeutung sein. Deutschland muss sich auf technisch extrem versierte Spieler einstellen, auf eine hohe emotionale Intensität und auf das vielleicht ein oder andere nicht ganz saubere Tackling. Außerdem ist Argentiniens Strafeckenschütze sehr treffsicher. Für die stark verjüngte deutsche Mannschaft wird es wichtig werden, sich nicht aus der Ruhe bringen zu lassen und das eigene Spiel durchzusetzen.
3: Soweit der Bericht von Christina Schröder.
23: Damit ist es 6.45 Uhr. Danke an dich, Silke. Sachsens Ministerpräsident Michael Kretschmer hatte wegen der Krise bei VW vorgeschlagen, die 35-Stunden-Woche ohne Lohnausgleich auf 40 Stunden zu verlängern. Die Gewerkschaft IG Metall lehnt das, wie zu erwarten war, ab und sagt, nicht die Produktionskosten seien entscheidend, sondern wie VW den schwächelnden Absatz wieder steigern könne. Das ist unsere Top-Meldung zur Stunde. Weitere Meldungen jetzt mit Claudia Leonhardt.
14: Europa hat einen weiteren Wettersatelliten ins All geschickt. Er startete an Bord einer Ariane 6 Rakete vom Weltraumbahnhof Kourou in französisch Guayana. Der Satellit soll Wetterwarnungen verbessern und Waldbrände schneller erkennen. Dafür liefert er alle 2,5 Minuten neue Bilder von Europa und Nordafrika.
1: Bei einem Drohnenangriff auf ein Wohnhaus in Sewastopol auf der Krim sind nach russischen Angaben 4 Menschen verletzt worden. Drohnen und Trümmer trafen demnach auch ein Hotel, einen Kindergarten und mehr als ein Dutzend Autos. Die Autobahn 2 Richtung Hannover war bei Ostingersleben im Landkreis Börde nach einem LKW-Brand mehrere Stunden gesperrt. Weil ein LKW beladen mit Neuwagen ausgebrannt war, ist die Fahrbahn Richtung Hannover bei Allerengersleben in der Nacht 7 Stunden lang gesperrt gewesen. Der Laster hatte nach einem Reifenplatzer Feuer gefangen, der Fahrer blieb unverletzt. Das Wetter heute: viele Wolken und wiederholt Schauer oder Gewitter. 24 bis 30 Grad, schwül und windig. Morgen meist ein freundlicher Sonne-Wolken-Mix, dabei nur einzelne Schauer. 22 bis 26 Grad. MDR aktuell Verkehrsdienst. Vorsicht auf der A2 Richtung Berlin. Zwischen Burgzentrum und Burg Ost liegt ein Unterlegkeil auf der Fahrbahn. A2 Richtung Berlin zwischen Allerengersleben und Eilsleben. 6 Kilometer stockender Verkehr an einer Baustelle. Hier dauert es 20 Minuten länger. B93 Richtung Borna zwischen Pölbitz und Krossen. Behinderungen durch einen Feuerwehreinsatz. Soweit der MDR aktuell Verkehrsdienst. Es ist 6.47 Uhr.
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2: Im Thüringer Landtag versucht heute AfD-Parteichef Höcke zum Ministerpräsidenten gewählt zu werden. Mal wieder. Das ist heute nämlich schon das dritte Misstrauensvotum, das die AfD beantragt hat. Am Vormittag müssen also die Abgeordneten entscheiden, ob Mario Vogt von der CDU Ministerpräsident bleiben soll. Der steht ja wegen Plagiatsvorwürfen gegen seine Doktorarbeit unter Druck. Uli Sondermann-Becker.
4: Beim dritten Mal soll es endlich klappen, so die als gesichert rechtsextrem eingestufte AfD. Vor Jahren versuchten sie vergeblich, Ministerpräsident

0: Neigung gegen Höcke, der bekanntlich selbst in seiner Rechtsaußenpartei den Rechtsaußen gibt. Auch bei CDU und SPD sind die Fronten klar. Und das BSW, die Fraktion, hat gerade entschieden, mit Nein, also gegen Höcke zu stimmen. Grund sei dessen rassistisches, völkisches und frauenfeindliches Weltbild, hieß es. Allerdings, die Abstimmung über das Misstrauensvotum ist geheim. Beim letzten Versuch hatte Höcke eine Stimme mehr bekommen, als seine AfD-Fraktion Mitglieder hat.
1: Und über Details und Hintergründe dieses Misstrauensvotums wollen wir jetzt noch sprechen mit Professor Oliver Lemke, Politikwissenschaftler von der Ruhr-Universität Bochum. Viele Jahre hat er auch an der Universität in Erfurt geforscht und gelehrt. Guten Morgen, Herr Lemke.
2: Hallo, guten Morgen.
1: Wir haben es gehört, aus Sicht der AfD liegen die Erfolgschancen so ziemlich bei Null. Was verspricht sie sich denn von dieser Abstimmung?
2: Ja, also ich denke, es geht immer erstmal darum, auch den Ministerpräsidenten Vogt zu beschädigen und das Thema des Plagiats am Köcheln zu halten. Aber im Moment und diesmal geht es eben halt zentral eigentlich eher darum, das BSW unter Druck zu setzen und den Streit zwischen dem Landesverband des BSW in Thüringen und dem Bundesvorstand unter Wagenknecht auszunutzen, um das Lager, in das sich der Landesverband eingereiht hat, nämlich eine Abwehrallianz gegen die AfD zu binden, um das zu sprengen. Und damit eben halt, wenn man so möchte, drittens auch diese innere Widersprüchlichkeit der Brombeer-Koalition sichtbar werden zu lassen und für sich selber auch auszunutzen. Sich selber heißt jetzt für die AfD.
1: Jetzt hat das BSW gesagt, von uns gibt es keine Stimme für Björn Höcke. Was würden Sie sagen, wie stabil ist die Brombeer-Koalition?
2: Ja, also die Regierungsstabilität, würde ich sagen, ist vorhanden. Parlamentarisch ist es eher eine Labilität, denn wir haben ja eine PAD-Regierung, die langsam aber sicher durch die zwei aus dem BSW-Lager, die Vorbehalte gegenüber Mario Vogt angekündigt haben, so langsam an eine Minderheitsregierung sozusagen rübergeht. Und diese Veränderung, das belastet natürlich die Regierungskoalition. Und wenn dann auch irgendwann mal die Linkspartei nicht mehr sich informell gewissermaßen in diese Abwehrallianz einreihen lässt, ja, dann stehen wir vielleicht relativ bald vor Neuwahlen in Thüringen.
1: Dann blicken wir nochmal auf den Ministerpräsidenten. Was würden Sie denn sagen, wie geschickt oder ungeschickt geht Mario Vogt selbst mit dieser Plagiatsaffäre um?
2: Ja, das hängt ihm wie ein Mühlstein um den Hals und er wird es auch nicht mehr los, auch deswegen eben halt, weil die AfD davon nicht mehr lassen wird. Und er hat sich halt entschieden, es juristisch durchzufechten. Das kann man verstehen, das kann man auch juristisch verstehen, weil das Verfahren jetzt alles andere als glänzend und überzeugend war aller Beteiligten, aber politisch bleibt das eben halt eine Belastung und er hat jetzt eine gewisse Rückendeckung von seiner eigenen Fraktion auch erhalten, aber das ist trotzdem eine Belastung sozusagen, die Regierungsbelastung mit dem BSW, das wackelt in dieser Frage und eben halt auch der Linkspartei, das auf Zukunft sozusagen ganz schön viel Kosten produziert. Und deswegen denke ich mir, wäre es vielleicht irgendwann auch mal eine Idee für ihn gewesen, einfach loszulassen und ohne Doktortitel versuchen, das Land zu führen.
1: Das heißt, für ihn ist der Schaden da doch beträchtlich. Er ist ja aber nicht der Erste mit diesem Problem. Plagiatsvorwürfe, aberkannter Doktortitel. Wie groß ist dieser Stolperstein denn für andere vor ihm gewesen?
2: Ja, also das ist eigentlich, also so ein Plagiat hilft nicht weiter in der politischen Karriere. Man erinnert sich an Gutenberg oder die Wissenschaftsministerin Schawan, die beide gewissermaßen mit dem Aufdecken des Plagiats dann auch fällig waren und zurücktreten mussten. Bei Giffey, Franziska Giffey, ist das ein bisschen anders. Sie ist selber zurückgetreten und hat dann doch nochmal eine Chance als regierende Bürgermeisterin im Anschluss bekommen. Also es gibt keinen Automatismus, aber wenn es ein Plagiat ist und als solches auch ausgezeichnet ist und nicht nur einfach nur Vorwürfe gibt, wie beispielsweise im Falle von Frau von der Leyen, dann ist das schon ein ziemlicher politischer Schaden. Und das ist ja so ein bisschen die Frage, eben halt, um die Mario Vogt auch kämpft, der will ja zeigen, dass im Grunde genommen eigentlich das Plagiat, das begangen hat, den Kern seiner Arbeit nicht angreift und deswegen er sich auch sozusagen politisch halten kann.
1: Die Einschätzung von Politikwissenschaftler Oliver Lemke von der Ruhr-Universität Bochum. Vielen Dank für Ihre Zeit heute Morgen.
2: Herzlich gern.
1: Und damit ist es 6.53 Uhr. Sex sells, heißt es ja oft. Sex verkauft sich. Wenn eine leicht bekleidete Frau im Werbespot vorkommt, dann verkauft sich das Waschmittel, das Parfüm oder das Eis am Stiel gleich viel besser, zum Beispiel. Das geht aber auch andersrum. Selling Sex, so heißt eine neue Miniserie, in der es um kluge, ehrgeizige junge Frauen geht, die sich das ganz bewusst zunutze machen als Escort Girls. Co-Regisseurin Marie König bringt dabei ihre eigenen Erfahrungen aus 10 Jahren Escort-Arbeit in den Film ein. Es geht also um ihre Perspektive

0: Perspektive auf dieses Milieu. Und auch die zweite Regisseurin, Miriam Dehne, setzt sich seit Jahren mit weiblicher Selbstinszenierung, Sexarbeit und Popkultur auseinander. Thorsten Schweinhardt berichtet.
1: Der beste Lifehack für Geld ist halt immer noch reich geboren zu werden, ne?
2: Reiche Eltern, Fehlanzeige. Die 25-jährige BWL-Studentin Nelly ist chronisch pleite.
3: Ich bin so leid, ich arbeite die ganze Zeit und es bleibt einfach nichts übrig.
4: Meine Karrierechance in der Wirtschaft? Desperate. My love life? Oh. Austauschbar.
2: Höchste Zeit für das, was man in der Wirtschaft einen radikalen Strategiewechsel nennt. Ein Zufallstreffen mit ihrer ehemaligen Kollegin Julia gibt Nelly den entscheidenden Impuls. Julia arbeitet jetzt nämlich erfolgreich als Escort Girl.
5: Ich krieg 300 die Stunde.
6: Julia hat heute einfach 1000 Euro mit Sekttränken verdient.
7: Wir wollen schöne, sympathische, fröhliche Frauen, die den Kunden eine gute Zeit machen.
8: Vielleicht sollte ich das auch machen.
2: Escort. Also tauscht die junge Frau die strenge Catering-Uniform gegen sexy Dessous und meldet sich bei einer Escort-Agentur. Hier lernt sie auch gleich die ersten Regeln.
7: Immer deine eigenen Kondome, nie deinen echten Namen, nie deine private Telefonnummer und kein Treffen mit dem Kunden auf privater Ebene.
2: Die Serie Selling Sex erzählt, wie aus der Studentin Nelly das Escort-Girl Aurora wird. Eine Sexarbeiterin mit allem, was dazugehört. Internetprofil, Steuernummer und, ganz wichtig, Prostitutionsschein.
9: Muss man mit den Männern immer Sex haben?
7: Kein Mensch hat so viel Geld, wenn er nicht wenigstens die Möglichkeit hat, intim zu werden.
2: Nicht alle sind begeistert von Nellys neuer Geschäftsidee. Vor allem ihre Mitbewohnerin Bonnie macht sich Sorgen.
10: Versprich mir bitte einfach, dass du niemals irgendwas machst, was du nicht willst. Egal, wie viel sie dir bieten.
2: Und dann ist es soweit. Nelly wird zum ersten Mal für ein Date gebucht. Was wird auf sie zukommen?
7: Dieser Kunde möchte keine Form von Penetration, aber immer einen Handjob.
11: Was glaubst du, warum macht er sowas?
12: Ich glaube, der ist einsam.
13: Ich gehe dann schon mal rüber, Baby. Letzte Kabine.
2: Die Miniserie Selling Sex führt in die glitzernde Parallelwelt käuflicher Liebe. Zwischen Strip-Partys und BDSM-Studios zeigt die Serie viel unverblümten Sex und wenig echte Romantik.
14: Wir brauchen für den Junggesellenabschied 4 Ladies. Strippen, heiße Stimmung und Full Service.
15: Ich habe noch nie gestrippt oder eine Orgie gehabt.
16: Was schaffst du? Wir trinken mit ihnen oder tun zumindest so. Wir heizen ihnen ordentlich ein.
17: Wir sind von 4 Typen ausgegangen, nicht von 8 und einer Gummipuppe.
18: Ruf die Agentur an.
2: Und doch, in der Arbeit als Escort entdeckt Nelly auch ihre eigenen körperlichen Wünsche und Bedürfnisse völlig neu. Am Ende muss sie sich entscheiden, was für sie wirklich zählt, Liebe oder Business.
7: Du bist genau sein Typ. Also wenn du den als Stammkunden kriegst, dann hast du erstmal ausgesorgt.
2: Selling Sex will einen modernen und differenzierten Blick auf den Alltag von SexarbeiterInnen werfen. Die Schöpferin der Serie, Marie C. König, arbeitete selbst mehrere Jahre im Escort-Business. Ihre authentischen Erfahrungen ließ sie in die Geschichte einfließen. Das merkt man den 6 Folgen auch durchaus an.
19: Es ist kein Akt der Rebellion. Eher eine nüchterne Entscheidung.
2: Trotzdem bleiben bei mir viele Fragen offen. Selling Sex zeigt Sexarbeit durch die Lupe von Selbstbestimmung und Feminismus. Aber was ist mit den dunklen Seiten von Prostitution, etwa Ausbeutung und übergriffige Kunden?
20: Die Männer sollen eigentlich voll korrekt sein und wenn nicht, dann vermittelt die Agentur die auch nicht mehr.
2: Diese Themen streift Selling Sex leider nur im Vorbeigehen. Was bleibt, ist eine humorvolle und erfrischend klischeefreie Dramedy, der etwas mehr Differenziertheit allerdings gut getan hätte.
0: Und zu sehen gibt's das Ganze dann heute Abend ab 23.55 Uhr in der ARD, alle Folgen am Stück. Jetzt schauen wir, was das Wetter heute macht und da ist einiges los, Josefine Bechler.
21: Genau, also wir haben heute einige Schauer und auch Gewitter noch zu erwarten. Sie ziehen derzeit vor allem von Südwesten her in Thüringen auf. Können jetzt auch zum Beispiel im Kreis Sonneberg auch mit Blitz und Donner verbunden sein. Das breitet sich dann von hier weiter Richtung Norden und Osten aus. Betrifft heute dann vor allem jetzt im Laufe des Vormittags schon den Süden Sachsen-Anhalts und auch einige Regionen in Sachsen. Da am Nachmittag kommen nochmal neue Schauer und Gewitter dazu und auch in der Nacht sind weitere Schauer ein Thema. Dazwischen kann sich aber immer mal wieder die Sonne zeigen und die Temperatur, die liegt trotzdem noch im sehr hohen Bereich. Wir haben so 24 Grad im Süden Thürings und bis zu 30 Grad in der Oberlausitz.
0: So viel zum Wetter für heute. Danke dir, Josefine.
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0: VW steckt in der Krise, da muss also gespart werden. Vielleicht ja so.
1: Es ist ja die Frage gestellt worden, wären wir denn bereit, alle miteinander nicht 35 Stunden zu arbeiten, sondern 40 oder 41 zum gleichen Lohn, dann hätten wir die Produktivität, die wir brauchen. Und das sind Fragen, die man in aller Ruhe, ohne Schaum vor dem Mund, auch mit Gewerkschaften besprechen muss.
0: Hier mit diesem Vorschlag Michael Kretschmer, Sachsens Ministerpräsident. Und wir haben nachgefragt, ob da jetzt jemand Schaum vor dem Mund hat, unter anderem bei den Gewerkschaften. Das dann gleich nach den Nachrichten. Und in diesem heißen Sommer ist ja immer wieder die Rede von Hitzetoten. Aber wie zählt man die eigentlich genau? Das ist unsere Hörerfrage heute. Die Antwort gibt's dann um 20 nach.
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3: Um 7 Uhr mit Claudia Leonard. Die Gewerkschaft IG Metall lehnt den Vorschlag zur Verlängerung der Wochenarbeitszeit bei VW-Beschäftigten ab. Sachsens Ministerpräsident Michael Kretschmer hatte wegen der Krise beim Autobauer vorgeschlagen, die 35-Stunden-Woche ohne Lohnausgleich auf 40 Stunden zu verlängern. IG Metall-Bezirksleiter Jan Otto sagte dem MDR, der Vorschlag gehe grundsätzlich am Problem vorbei. Nicht die Produktionskosten seien entscheidend, sondern wie VW den schwächelnden Absatz wieder steigern könne. Für das Zwickauer Werk forderte Otto klare Pläne, wie nach 2030 eine Vollauslastung erreicht werden könne. Bei VW wird derzeit über drastische Sparmaßnahmen diskutiert. Mögliche Werksschließungen verunsichern die Mitarbeiter. Der Thüringer Landtag stimmt am Vormittag über einen Misstrauensantrag der AfD gegen Ministerpräsident Mario Vogt ab. AfD-Fraktionschef Björn Höcke begründete das Vorgehen mit Vogts aberkanntem Doktortitel. Das Misstrauensvotum ist laut Thüringer Verfassung erfolgreich, wenn die Mehrheit der Abgeordneten einen Nachfolger wählt. Höcke benötigt für einen Erfolg mindestens 45 Stimmen. Die AfD hat 32 Abgeordnete. CDU, BSW, Linke und SPD hatten vorab deutlich gemacht, dass sie Höcke nicht wählen. In Magdeburg soll ein neues nationales Schwimmzentrum entstehen. Der Stadtrat nahm die Pläne am Abend mit großer Mehrheit an. Der Neubau soll 51 Millionen Euro kosten und 2029 fertig sein. Die Stadt beteiligt sich mit rund 11 Millionen Euro. Als Übergangslösung wurde beschlossen, das provisorische Gerichtsgebäude, in dem gegen den Attentäter von Magdeburg verhandelt wurde, mit einem Schwimmbecken auszustatten. Nach der Sturzflut im Grenzgebiet von Nepal und China ist die Zahl der Todesopfer auf mehr als 460 gestiegen. Wie die nepalesische Polizei mitteilte, wurden über 1500 Menschen gerettet. Im Zentrum des Katastrophengebiets in Tibet wurden die Rettungseinsätze gestoppt. Laut chinesischen Angaben droht ein See, der sich hinter Schlamm- und Geröllmassen aufgestaut hat, über die Ufer zu treten. In Teilen Deutschlands ist am frühen Morgen eine partielle Mondfinsternis zu beobachten gewesen. Das Ereignis begann gegen 4.33 Uhr mit dem Eintritt des Mondes in den Kernschatten der Erde. Laut MDR-Wetterstudio hatten Frühaufsteher in der Oberlausitz und im Erzgebirge eine gute Sicht, während im Rest von Mitteldeutschland Wolken den Blick versperrten. Das waren die Nachrichten. Das Wetter mit den Temperaturen um 6 Uhr. Auf dem Brocken wolkig 15 Grad, Chemnitz bedeckt 21, Dresden leicht bewölkt 20 Grad, Eisenach wolkig 19, Erfurt bedeckt 19 Grad, Fichtelberg stark bewölkt 20, Gera stark bewölkt 21 Grad, Görlitz leicht bewölkt 15, Halle nach Regen 17 Grad, Leipzig bedeckt 18, Magdeburg wolkig 20 Grad und Meiningen wolkig 18 Grad. Heute viele Wolken und wiederholt Schauer oder Gewitter, 24 bis 30 Grad, schwül und windig. Morgen meist ein freundlicher Sonne-Wolken-Mix, dabei nur einzelne Schauer, 22 bis 26 Grad. MDR Verkehrsdienst. A2 Richtung Berlin zwischen Allerengersleben und Eilsleben, 5 Kilometer stockender Verkehr an einer Baustelle. Hier dauert es etwa 10 Minuten länger. Vorsicht auf der A2 Richtung Berlin zwischen Burgzentrum und Burg Ost liegt ein Unterlegkeil auf der Fahrbahn. B93 Richtung Borna zwischen Pölbitz und Krossen, Behinderungen durch einen Feuerwehreinsatz. Soweit der MDR Verkehrsdienst. Es ist 7.04 Uhr.
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0: Heute mit Sophia Spiropoulos. Schönen guten Morgen. VW steckt in der Krise und ein Weg daraus wäre, die Produktionskosten zu senken, etwa beim Personal. Vorschlag von Sachsens Ministerpräsident Michael Kretschmer dazu. Die Angestellten könnten 40 Stunden arbeiten statt 35, freiwillig und bei gleichem Lohn, um die sächsischen Werke in Chemnitz und Zwickau zu erhalten. Der Vorschlag stößt erwartungsgemäß auf Widerstand, und zwar nicht nur bei der zuständigen Gewerkschaft. Christian Erl.
4: 4.000 Euro brutto oder mehr, plus Zuschläge und Sonderzahlungen. So viel erhalten VW-Beschäftigte an den Bändern üblicherweise, und zwar in Ost und West. Und auch bei der Arbeitszeit sind die Unterschiede inzwischen überwunden. Seit Anfang 2026 stehen VW-Arbeiter in Zwickau und Chemnitz nicht mehr länger am Band als die Kollegen in Wolfsburg, Emden oder Kassel, nämlich 35 Stunden pro Woche. Für diese Angleichung an Westbedingungen hatte die IG Metall jahrelang gekämpft. Entsprechend irritiert ist deshalb Jan Otto, Bezirksleiter der IG Metall für Berlin, Brandenburg und Sachsen, dass Sachsens Ministerpräsident die Debatte über die Arbeitszeit wieder hervorholt.
5: Wenn die Lösung für alle Probleme der Welt wäre, dass wir alle 50 Stunden arbeiten, dann hätten wir bestimmt alle schon mal darüber diskutiert. Das ist es nicht.
4: Für Otto geht der Vorschlag grundsätzlich am Problem vorbei. Die Produktionskosten seien weniger entscheidend als die Frage, wie der VW-Konzern die schwächelnden Absätze wieder steigern könnte.
5: Stand heute brauchen wir, und das ist ja auch die Diskussion der letzten Tage, erstmal eine klare Aussage, wie geht es mit dem Werk ab 2030 weiter? Wie kriegen wir eine Vollauslastung hin? Wie kriegen wir weitere Produkte hin? Das treibt mich viel mehr um. Wie geht es eigentlich weiter? Worüber reden wir also eigentlich?
4: Über attraktive Fahrzeuge, klar. Die aber dafür auch bezahlbar sein müssen. Entsprechend wünscht sich Gewerkschafter Otto auch, dass die Politik in Deutschland und der EU mehr unternimmt, um den wachsenden Druck durch E-Autos zu Dumpingpreisen aus China und unberechenbare Zölle aus den USA abzumildern. Für den Fall, dass es wirklich zu Werksschließungen kommt, sollte Zwickau eigentlich als letzter Standort an der Reihe sein, meint Jens Katzek, Geschäftsführer des Branchenverbands Automotive Cluster Ostdeutschland.
6: Hier ist eins der Werke, die am besten ausgebaut sind, die auch die ökonomischen Ziele klar erreicht haben, die also damit wirklich wettbewerbsfähig sind. Also Zwickau ist nun wirklich der allerletzte Standort, wo ich sagen würde, eine Schließung oder eine deutliche Reduzierung macht Sinn.
4: Zur Arbeitszeitfrage will sich Katzek nicht positionieren, weil der Automotive Cluster kein Arbeitgeberverband ist. Für die Branche sieht er dennoch Handlungsbedarf, auch mit Blick auf die Lohnkosten.
6: Wir müssen mit den Kosten runter. Sonst sind wir einfach international nicht wettbewerbsfähig. Und das bedeutet ganz konkret, die nächsten Tarifverhandlungen dürfen einfach nur mit Augenmaß geführt werden und nicht glauben, jetzt haben wir es irgendwie geschafft und jetzt können wir nochmal große Forderungen stellen. Ich glaube, dass das wirklich definitiv ein falsches Signal wäre.
4: Eine 40-Stunden-Woche bei gleichem Lohn würde jedoch eine effektive Lohnkürzung um gleich 12,5% bedeuten. Ob darüber tatsächlich verhandelt wird, könnte sich schon in den kommenden Wochen zeigen. Denn bei der Metall- und Elektroindustrie steht im Herbst eine neue Tarifrunde an. Und deren Ergebnisse dürften für einige Zulieferer der Automobilbranche gelten. Der VW-eigene Tarifvertrag läuft noch bis Ende 2026. Zwei nahende Tarifrunden also mit der gleichen Frage. Müssen die Beschäftigten sich auf Verzicht einstellen? Und wie viel Sicherheit bekommen sie dafür?
0: Informationen von Christian Erl. Heute vor genau 6 Monaten haben die USA mit ihren Angriffen auf Iran begonnen. Der Erfolg hält sich bislang in Grenzen, vor allem aus Sicht der Wirtschaft. Seit Beginn des Krieges hat sich das US-Wachstum deutlich verlangsamt. Überall sind die Öl- und Benzinpreise gestiegen, dazu kommen höhere Lebensmittelkosten. Und so belastet der Iran-Krieg vor allem die US-Verbraucher. Für US-Präsident Trump und die Republikaner könnte das durchaus gefährlich werden mit Blick auf die Zwischenwahlen Anfang November. Anne Schneider berichtet.
8: Am Ende von Monat 6 des Kriegs mit dem Iran ist die gute Nachricht in den USA. Die amerikanische Wirtschaft hält sich bislang erstaunlich stabil. Die meisten Ökonomen rechnen nicht mehr mit einer Rezession. Die Arbeitslosigkeit bleibt niedrig. Dennoch hat der Krieg seinen Preis. Besonders kleine Unternehmen spüren die Folgen. Ai Navarro betreibt 2 Foodtrucks in Sacramento, erzählt er einem lokalen Fernsehsender.
9: Beide Trucks brauchen Generatoren, damit alles kalt bleibt, und sparsam sind sie auch nicht gerade. Einen Teil der Mehrkosten muss ich an die Kunden weitergeben.
8: Der wichtigste Grund sind die hohen Energiepreise.
9: Die hohen Preise sind eine Folge des Iran-Kriegs und der Störungen in der Straße von Hormuz,
8: erklärt der frühere Energieberater von Präsident George W. Bush, Bob McNally. Durch die Kämpfe und Blockade an der Straße von Hormuz ist dieser wichtige Lieferweg mal mindestens stark beeinträchtigt. Die Folgen reichen bis in die USA. Und es geht längst nicht mehr nur um das Benzin an der Tankstelle, warnt Alima Croft, Rohstoffstrategin von RBC Capital Markets.
10: Besonders Sorgen macht der Dieselmarkt, denn die Dieselpreise liegen auf Rekordniveau.
8: Steigende Dieselpreise verteuern den Güterverkehr, dadurch steigen die Kosten für Transporte, Waren, Lebensmittel und Reisen. Verbraucher bekommen die Folgen des Krieges jeden Tag zu spüren, und auch für den Staat wird der Konflikt immer teurer.
9: Nach den umfassendsten Schätzungen liegen die direkten Kosten für die Steuerzahler bereits bei mehr als 100 Milliarden Dollar. Das waren die Zahlen bis Ende Juni. Seitdem ist die Rechnung weiter gestiegen. Hinzu kommen die Kosten für die Verbraucher. American
8: Consumers. Sagt Gabe Murphy von der Organisation Taxpayers for Common Sense, einer überparteilichen Haushalts- und Steuerzahlerorganisation, dem ARD-Studio Washington. Einer Analyse zufolge kostet der Krieg amerikanische Familien inzwischen rund 1.000 Dollar pro Haushalt. Die Amerikaner zahlen den Krieg damit an 2 Fronten. Über höhere Lebenshaltungskosten und über den Staatshaushalt. Dazu kommt, ein großer Teil der Ausgaben wird kreditfinanziert. Dadurch steigen die Zinslasten des Staates in den kommenden Jahren. Bezahlt werden sie am Ende durch die Steuerzahler. Profiteure sind dagegen Rüstungsunternehmen und Teile der Energiebranche. Auch deshalb erwarten die meisten Ökonomen derzeit keine schwere Wirtschaftskrise. Die größere Sorge ist, dass die Inflation länger hoch bleibt und die US-Notenbank deshalb die Zinsen auch weiter hoch hält.
0: Soweit Anne Schneider. Personalausweis, Führerschein, Ehrenamtskarte. In Zukunft soll dafür ein Griff zum Smartphone reichen. Anfang 2027 will der Bund die erste Version der deutschen ID-Wallet auf den Markt bringen. Eine digitale Brieftasche für amtliche Nachweise. Dresden testet das System als erste deutsche Kommune. Was die digitale Brieftasche schon kann und was sie braucht, um erfolgreich zu werden. Dazu Robin Hartmann.
11: Stadtforum Dresden, mitten in der Innenstadt. Der Rathausneubau wurde bereits für eine digitale Stadtverwaltung geplant. Mobile Arbeitsplätze, E-Akten ersetzen Aktenberge, Anträge und Bescheide sollen künftig komplett digital werden. In Raum 111 greift Digitalbürgermeister Jan Pratzka trotzdem zu seinem ganz normalen Portemonnaie. Quasi ganz altmodisch.
12: Bisher haben wir ja alle unsere normale Brieftasche, wie ich sie hier auch in der Hand habe, ich habe sie schon etwas verkleinert. Unser Ziel ist, die weiter zu verkleinern, dass man alternativ sein Handy nutzen kann und die wichtigsten Nachweise insbesondere in der digitalen Brieftasche dann hat.
11: EUDI steht für Europäische Digitale Identität und ist eine Anspielung auf die englische ID, also den Ausweis. Die digitale Brieftasche soll persönliche Nachweise auf dem Smartphone bündeln, vom Personalausweis über den Führerschein bis hin zu Bescheinigungen von Behörden. Die Vorgabe kommt aus Brüssel. Die Wallet soll europaweit funktionieren. Der Bund entwickelt die deutsche Version. Und Dresden testet sie. Zunächst mit 2 eigenen Anwendungen. Den Dresden-Pass für Menschen mit geringem Einkommen und die Ehrenamtskarte. Noch ist das aber kein Test im laufenden Betrieb, sagt Pratzka.
12: Die ersten Dummies sind gebaut worden, wo man ganz einfach sehen kann, wie läuft der Prozess. Es laufen jetzt Workshops dazu, wo dann auch die Überlegungen sind, wie anwenderfreundlich ist das, woran müsste man noch denken. Also wir sind mittendrin.
11: Ab 2027 sollen dann die ersten Anwendungen in der Praxis starten. Dass der Bund ausgerechnet Dresden für den kommunalen Piloten ausgewählt hat, ist kein Zufall. Stadt, Hochschulen, Technologieunternehmen arbeiten hier schon seit Jahren an digitalen Identitäten. In Forschungsprojekten wurde ausprobiert, wie digitale Nachweise ausgestellt und genutzt werden können. Einer der Forscher ist Jürgen Anke von der Hochschule für Technik und Wirtschaft. Der Professor erklärt einen entscheidenden Unterschied zu Papierdokumenten und Plastikkarten. Die Wallet muss nicht immer gleich ein komplettes Dokument offenlegen.
13: Was ich jetzt mache, ist eben nicht zu sagen, zeig mir deinen Abschluss, sondern ich frage, hast du einen Masterabschluss? Ja, dann gibt er eigentlich im Grunde nur Ja zurück. Und der Vorteil ist, dass man eben nicht in Dokumenten arbeiten muss, sondern man kann in Attributen arbeiten.
11: Beim Altersnachweis könnte also nur die Information übermittelt werden, über 18? Ja. Name, Anschrift oder das genaue Geburtsdatum müssten dafür nicht mitgeschickt werden. Für den Erfolg der Wallet sei aber entscheidend, dass sie regelmäßig genutzt wird, nicht nur beim seltenen Behördengang. Daher sollen auch Hochschulen, Banken oder Unternehmen Nachweise ausstellen oder abfragen können, etwa bei Kontoeröffnung, Autovermietung oder für einen ermäßigten Eintritt.
13: Dann ist das um die Menschen drumherum gebaut und um deren Leben und nicht um die Verwaltung drumherum gedacht. Und die Verwaltung ist einfach nur ein, sicherlich wichtiger, aber eben nur ein möglicher Anwendungszweck davon.
11: Die deutsche Wallet soll ab 2027 zunächst mit wenigen Funktionen starten und dann Schritt für Schritt ausgebaut werden. Doch mit Ausweis, Führerschein und weiteren Nachweisen auf dem Smartphone wächst auch das Schadenspotenzial, zum Beispiel bei einem Diebstahl. Stefanie Siegert, Leiterin des Team Digitales der Verbraucherzentrale Sachsen, fordert deshalb klare Regeln für den Ernstfall.
14: Für uns wäre natürlich sehr wichtig, dass es eine zentrale Sperrmöglichkeit gibt. Es müssen auch Haftungsregelungen geklärt sein für die Zeit gerade zwischen Diebstahl und Sperrung.
11: Niemand wird verpflichtet, sich ein Smartphone anzuschaffen. Die Nutzung der digitalen Brieftasche soll freiwillig bleiben. Erfolgsentscheidend wird deshalb sein, ob sie im Alltag wirklich so einfach und nützlich ist, dass die klassische Brieftasche öfters zu Hause bleibt. Und das Handy dann auch immer gut genug aufgeladen ist.
0: 7.15 Uhr ist es damit gleich. MDR aktuell an diesem Morgen mit folgendem Top-Thema. Sachsens Ministerpräsident Michael Kretschmer hat wegen der Krise bei VW vorgeschlagen, die 35-Stunden-Woche ohne Lohnausgleich auf 40 Stunden zu verlängern. Die Gewerkschaft IG Metall hält davon wenig. Der Vorschlag gehe am Problem vorbei, sagt man da. Nicht die Produktionskosten seien entscheidend, sondern wie VW den schwächelnden Absatz wieder steigern könne. Was heute noch wichtig wird, jetzt mit Claudia Leonhardt.
19: Die Innenminister von mehreren Ostseeländern treffen sich heute in der Marineschule in Flensburg. Nach Angaben des Bundesinnenministeriums geht es um eine gemeinsame Strategie für die Abwehr hybrider Bedrohungen. Bundesinnenminister Alexander Dobrindt erklärte, es gehe um eine gemeinsame Strategie für bessere Aufklärung und Abschreckung. In Braunschweig beginnt heute ein neuer Prozess um den Germanwings-Absturz vor 10 Jahren. Dabei geht es um zusätzliches Schmerzensgeld. Dem Landgericht zufolge haben 30 Hinterbliebene Ansprüche von jeweils bis zu 110.000 Euro gegen die Bundesrepublik angemeldet. In Halle wird heute das Laternenfest eröffnet. Auf der Ziegelwiese, der Peisnitzinsel und am Rieveufer ist ein umfangreiches Programm geplant. Poller und Einlasskontrollen sollen laut Katastrophenschutz für Sicherheit sorgen. In Mühlhausen beginnt heute die Stadtkirmes. Hier werden bis zu 100.000 Besucher erwartet. Das Wetter heute, viele Wolken und wiederholt Schauer oder Gewitter, 24 bis 30 Grad, schwül und windig. Morgen meist ein freundlicher Sonne-Wolken-Mix, dabei nur einzelne Schauer, 22 bis 26 Grad. MDR aktuell Verkehrsdienst. A2 Richtung Berlin zwischen Allerengersleben und Eilsleben. 5 Kilometer stockender Verkehr an einer Baustelle. Hier dauert es 10 Minuten länger. B93 Richtung Borna zwischen Pölbitz und Krossen. Behinderungen durch einen Feuerwehreinsatz. Soweit der MDR aktuell Verkehrsdienst. Es ist 7.17 Uhr.
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0: In Island findet morgen das lange geplante EU-Referendum statt. Es geht um die Frage, ob das kleine nordeuropäische Land noch einmal Beitrittsverhandlungen mit der Europäischen Union aufnehmen sollte. Die waren vor gut 10 Jahren abgebrochen worden. Knackpunkt, damals wie heute, die Fischereirechte. In geopolitisch angespannten Zeiten geht es aber auch um die Sicherheit, denn Island hat keine Armee und mag sich nach dem Streit um Grönland nicht mehr so recht auf den Partner USA verlassen. Jana Sinnram berichtet.
15: Kjartan Paul Sveinsson steht am Ruder seines rot-weißen Fischerboots und steuert es aus dem Hafen des Örtchens Grundarfjörður. Der Isländer ist Sprecher der kleinen Küstenfischer in Island. Es geht vorbei an größeren Trawlern, die anders als er tagelang auf See bleiben können. Die Küstenfischer haben es schwer, sich gegen die großen isländischen Fischunternehmen zu behaupten, sagt Sveinsson.
2: We call them the quota kings.
7: In Island nennen wir sie Quotenkönige. Sie sind sehr gegen den EU-Beitritt. Und ich kann es ihnen nicht mal verübeln, denn sie haben sich in den letzten 40 Jahren genauso eingerichtet, wie es ihnen passt.
15: Über die Frage, ob Island wieder mit der EU über einen Beitritt verhandeln soll, stimmen die Menschen in Island an diesem Wochenende ab. Der Ausgang des Referendums völlig ungewiss. Auch die Küstenfischer sind unterschiedlicher Meinung.
7: Unsere Mitgliedschaft ist sehr gespalten. Es steht wie in der gesamten isländischen Bevölkerung mehr oder weniger 50-50. Einige sind sehr entschieden dagegen, andere sind zumindest bereit, sich anzuschauen, welches Angebot nach möglichen Verhandlungen auf dem Tisch liegt.
15: Sie glauben, dass es ihnen in der EU vielleicht sogar besser gehen könnte als im jetzigen System, in dem wenige Unternehmen einen Großteil der isländischen Fangquoten kontrollieren. Andere teilen die Sorgen der großen Fischfirmen, sagt Kjartan Paul Svensson.
7: Manche haben Angst, dass andere europäische Unternehmen kommen und anfangen könnten, unsere Quoten aufzukaufen. Das würde auch das Leben von uns kleinen Küstenfischern schwieriger machen.
15: Island hatte nach der Finanzkrise ab 2009 schon einmal mit der EU über einen Beitritt verhandelt. 2013 hatte die damalige Regierung die Gespräche abgebrochen, auch damals vor allem wegen Differenzen bei der Fischereipolitik. Schon bei ihrem Amtsantritt vor knapp 2 Jahren versprach Islands Ministerpräsidentin Kristrún Frostadóttir für 2027 eine Volksabstimmung über die EU-Frage. Dass das Referendum nun doch schon früher stattfindet, kein Zufall, meint die Politikwissenschaftlerin Vilborg Ásagudjónsdóttir von der Universität Reykjavik.
16: Die Regierung hat das mit der turbulenten globalen Situation begründet und damit, dass es das Referendum ja ohnehin hingeben würde. Es sei also nur eine Frage des Zeitpunkts. Dass es schon im August stattfindet, liegt laut der Regierung an den jüngsten geopolitischen Spannungen. Das genaue Timing hat also vielleicht mit Trump und Grönland zu tun.
15: Im Januar hatte US-Präsident Donald Trump vehement Anspruch auf Grönland erhoben und die zu Dänemark gehörende Insel in einer Rede mehrfach mit dem benachbarten Island verwechselt. Die USA sind durch ein bilaterales Abkommen von 1951 eigentlich Islands wichtigster Partner in Sicherheitsfragen. Denn Island war 1949 zwar Gründungsmitglied der NATO, hat aber keine eigene Armee.
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0: Ein heißer Sommer war das bisher insgesamt und das kann auf die Gesundheit gehen. Hohe Temperaturen können in manchen Fällen sogar zum Tod führen. Dann spricht man von Hitzetoten. Aber wie zählt man solche Hitzetodesfälle, wenn auf dem Totenschein meist Herzversagen oder ein anderer medizinischer Befund steht? Das fragt unser Hörer Ralf Eilert und er möchte in dem Zusammenhang auch wissen, warum wurde in Rom angeblich trotz hoher Temperaturen zeitweise keine Übersterblichkeit festgestellt? André Seifert.
17: Stellen wir uns 2 80-Jährige vor. Einer lebt in Görlitz, einer in Stendal. Beide sterben an einem heißen Sommertag. Auf ihren Totenschein steht Herzversagen. Nicht Hitzeschlag, denn Hitze wird selten als Todesursache eingetragen. Doch der Görlitzer wäre vielleicht auch ohne Hitze gestorben, der Stendaler nicht. Wie findet man das heraus? Die ehrliche Antwort: beim einzelnen Todesfall meist gar nicht. Deshalb schauen Epidemiologen auf die gesamte Bevölkerung und schätzen die Zahl der Hitzetoten, erklärt Hajo Zeeb vom Leibniz-Institut für Präventionsforschung und Epidemiologie in Bremen.
18: Die gängige Praxis weltweit ist es auch eben sehr schnell, damit man auch zügig weiß, was da passiert, diese statistische Abschätzung zu machen, indem man sagt, pro Monat versterben ja bei uns ungefähr 80.000 Menschen, ja, sagen wir mal. Und in dem Juli-Monat sind es halt 84.500. Ja. Dann kann man sagen, alles, was jetzt über diesen 80.000 liegt, diese 4.500 zusätzlichen schreiben wir dann der Hitze zu.
17: Fachleute nennen die Zahl zusätzlicher Todesfälle Übersterblichkeit. Aber ab wann ist für die Statistik Hitze eigentlich Hitze? Ein einzelner heißer Nachmittag reicht dafür nicht, erklärt Hajo Zeeb. Erst wenn in einer ganzen Woche eine durchschnittliche Temperatur Tag und Nacht von mehr als 20 Grad erreicht wird, gilt das als Hitzebelastung. Diese Schwelle ergibt sich aus langjährigen Vergleichen von Wetter- und Sterbedaten. Lange Rede, kurzer Sinn, über diese Methode hat das Robert-Koch-Institut für diesen Sommer 14.000 Hitzetote geschätzt.
18: Das hat es in dem Ausmaß noch nicht so gegeben, aber in anderen Ländern zum Beispiel, also Italien hatte schon mal ein Jahr Jahr mit ungefähr knapp 20.000 Hitzetoten. Und das hat es schon gegeben in Europa, aber jetzt gibt es das halt in vielen Ländern. Und mittlerweile wird insgesamt für Europa von knapp 200.000 Hitzetoten dieses Jahr ausgegangen. Also mit der Hitze verbundenen Todesfällen, muss man korrekterweise sagen.
17: Nun fragt unser Hörer Ralf Eilert nach der Lage in Rom. Auswertungen des italienischen Gesundheitsministeriums zeigen auch dort eine leichte Übersterblichkeit in diesem Sommer. Allerdings wurden in Deutschland für denselben außergewöhnlich heißen Sommer deutlich mehr hitzebedingte Todesfälle geschätzt. Ist das ein Widerspruch? Nein, sagt Matthias an der Heiden vom Robert-Koch-Institut.
2: Es ist schon so, dass man die Hitze nicht 1:1 vergleichen kann. Also wenn wir hier in Deutschland 30 Grad haben, ist das schon heiß. Griechenland ist vielleicht 30 Grad, gar nicht mal so ungewöhnlich heiß. Das heißt also, das, was normal ist, wo man sich irgendwo darauf angepasst hat, ist eben sehr unterschiedlich. Sodass also in Südeuropa muss es eben noch deutlich heißer werden, damit das eben in diesen Ländern auch zu diesen starken Übersterblichkeiten kommt.
17: Zahlen für Europa erhebt übrigens das Netzwerk Euromomo. Das wertet Sterbedaten aus fast allen europäischen Ländern aus, auch um zum Beispiel die Folgen von Grippewellen oder Pandemien sichtbar zu machen. Auf Euromomo lässt sich sehen, Ende Juni war die Übersterblichkeit in Frankreich und Belgien besonders hoch. Gefolgt von Deutschland. In Italien starben Anfang August etwas mehr Menschen als üblich.
0: Soweit André Seifert. Mehr als 200.000 Menschen sind in Thüringen älter als 63 und leben allein, einige sicherlich auch einsam. Dagegen soll ein Landesprogramm namens Agathe helfen. Um die Idee dahinter bekannter zu machen, hat das Sozialministerium eine Sommertour gestartet. Und unser Thüringer Landeskorrespondent Jan Breuer hat eine Station besucht.
20: Hinter dem Rathaus in Bad Sulza, Landkreis Weimarer Land, stehen Sonnenschirme, sind Pavillons und Biergartengarnituren aufgestellt, drängen sich Menschen an diesem Vormittag um eine blaue Bank. Zwei Damen haben es sich darauf bequem gemacht.
21: Man sitzt ja gut, weil ja die Kissen auch da sind.
23: Ich finde es auch sehr gut. Was mich freut, dass der Andrang so hoch ist, muss ich ehrlich sagen.
20: Die Plauderbank ist das zentrale Element der Sommertour von Projekt Agathe. Mehr als 20 Termine hat das Thüringer Sozialministerium festgezurrt, in allen Ecken des Freistaats. Bis Ende September soll die Bank vor allem eines, Werbung machen für ein Landesprogramm, das Menschen ab 63 Jahren helfen will, so lange wie möglich in den eigenen vier Wänden leben zu können. Dazu kommen bei Bedarf Agathe-Beraterinnen und Berater vorbei, helfen im Alltag, helfen bei Behördenangelegenheiten, nehmen sich Zeit für einen Kaffee oder einen Spaziergang. Und das Programm will Seniorinnen und Senioren zusammenbringen, zum Sport, zu Ausfahrten oder einfach nur zum Plaudern, wie in Bad Sulza. Für die Damen auf der blauen Bank eine feine Sache.
23: Auf jeden Fall, und das wird auch nicht weniger. Das wird in den nächsten Jahren wesentlich mehr, weil wenn die Kinder, selbst wenn die sich um die Eltern kümmern, die können nicht immer so da sein. Ja? Und dann wohnen die woanders, die müssen fahren und also ich denke mal, das ist ein gutes Projekt.
20: Seit dem Jahr 2021 gibt es das Landesprogramm, zunächst als Pilotprojekt im Ilmkreis. Die Resonanz war durchweg positiv. Inzwischen sind bis auf das Eichsfeld, Schmalkalden-Meiningen und Hildburghausen alle Landkreise mit dabei. Bei den kreisfreien Städten fehlen noch Weimar und Suhl. Nancy Reibe ist die Agathe-Beraterin für Bad Sulza seit Juni im Amt und angestellt beim Träger DRK. Noch gilt es für sie hauptsächlich, den Menschen die Möglichkeiten von Agathe vorzustellen. Dabei trifft sie oft zunächst auf Skepsis.
24: Naja, Sie wissen ja nicht, ist das jetzt wieder irgendeine Betrugsmasche oder ist es wirklich jetzt was, wo uns die Leute wirklich helfen. Ich habe Dienstkleidung an und auch einen Ausweis vom DRK gestellt, dass sie wissen, es ist keine Betrugsmasche.
20: Auf der blauen Agathe-Bank in Bad Sulza hat sich inzwischen ein Herz zu den Damen gesetzt. Sie plaudern und wünschen sich eines.
25: Ich denke, es ist eine gute Sache, wenn sie immer weiter sonst ins Leben geführt wird, diese Aktion.
23: Ich muss sagen, wenn das Projekt weiter bestehen bleibt, nur wie ist bei uns in der Regierung. Es wird alles angefangen und nachher verpufft.
20: Davon will Sozialministerin Katharina Schenk von der SPD nichts wissen. Ganz im Gegenteil. Bis 2027 ist die Finanzierung des Programms gesichert. 4,8 Millionen Euro stehen in diesem Jahr zur Verfügung. Im kommenden Jahr sind es 5,9 Millionen Euro. Dazu haben sich alle drei Thüringer Regierungsparteien, neben der SPD sind das die CDU und das BSW, klar zu einer dauerhaften Weiterführung bekannt.
26: Mein Ressort hat einen Referentenentwurf erarbeitet, der quasi diese Absicherung gesetzlich vorsieht. Und der befindet sich in der Ressortabstimmung. Es wird natürlich ein sportlicher Weg, weil am Ende muss man auch überlegen, will man das mit einer Mindestfördersumme versehen? Welche ist das und was bedeutet das für den Haushaltsgesetzgeber?
20: Bis Mitte kommenden Jahres soll aus dem Entwurf möglichst ein Gesetz werden. Denn dann beginnen im Landtag die Haushaltsverhandlungen für die Jahre 2028 und 2029.
0: Jan Breuer berichtete. Kurz vor 7:30, wir sind beim Wetter angekommen an diesem doch irgendwie schon schwülen Freitagmorgen. Und ich habe gesehen, jetzt gibt es auch Gewitterwarnungen. Die Details hat Josefine Bechler.
1: Genau, also es können derzeit Gewitter vor allem im Süden aufziehen. Die breiten sich von Bayern über uns aus. Und der nächste Schwerpunkt von so einem Gewitter wäre jetzt vor allem Richtung Vogtland zu sehen. Ansonsten weiter nördlich sieht es noch meistens trocken aus. Da sind nur vereinzelt Schauer unterwegs. Und die Wolken sind aber schon dicht. An der Neiße gibt es noch ein paar Auflockerungen, aber die werden jetzt auch weniger. Im Laufe des Tages können sich so Hinterschauerstaffeln auch mal wieder ein paar Auflockerungen mit Sonne zeigen, aber meistens sind die Wolken recht dicht. Und die Zahl der Schauer und Gewitter ist heute wirklich sehr hoch. Wir haben mit diesem Tiefdruckgebiet Rafaela zu tun, was ja das Zentrum über der Nordsee hat. Und da werden heute immer wieder diese Schauer aufkommen. Und die Gewitter können dann im Laufe des Tages örtlich sogar auch unwetterartig sein.
0: Und das Ganze bei welchen Temperaturen?
1: Immer noch sehr hohen Temperaturen, denn wir haben ja eine südliche Anströmung. Da liegen wir in der Spitze zum Beispiel an der Neiße bei knapp 30 Grad. Ansonsten im Süden Thürings, sage ich mal, die niedrigsten Temperaturen hier 24 Grad. Aber im Allgemeinen meistens so Werte zwischen 26 und 28 Grad.
0: Also einiges los heute. Wie geht's denn am Wochenende weiter?
1: Es wird noch leicht wechselhaft bleiben. Im Norden Europas platzieren sich so einige Tiefdruckgebiete. Weiter südlich ist eigentlich im Süden Europas nur Hochdruckwetter zu sehen und wir dann damit in einer westlichen Anströmung. Also Schauer sind schon möglich, aber insgesamt sind es nur einzelne und wir haben auch immer wieder die Chance auf Sonnenschein. Das alles so bei maximal 26 Grad.
0: Das Wetter mit Josefine Bechler. Danke dir. Nach den Nachrichten um 7:30 schauen wir nach Nepal. Zwei Tage nach der Sturzflut. Immer mehr Tote und Vermisste werden gemeldet. Und unsere Korrespondentin schildert mal, wie die Rettungsarbeiten laufen. Und der Thüringer Landtag stimmt darüber ab, ob Mario Vogt Ministerpräsident bleibt oder Björn Höcke ihn ablöst. Im Misstrauensvotum heute. Alle Details dazu dann nach 3:15. Auch mit einem Gespräch mit einem Politikwissenschaftler.
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3: Um 7.30 Uhr mit Claudia Leonard. Die Gewerkschaft IG Metall lehnt den Vorschlag zur Verlängerung der Wochenarbeitszeit bei VW-Beschäftigten ab. Sachsens Ministerpräsident Michael Kretschmer hatte wegen der Krise beim Autobauer vorgeschlagen, die 35-Stunden-Woche ohne Lohnausgleich auf 40 Stunden zu verlängern. IG Metall-Bezirksleiter Jan Otto sagte dem MDR, der Vorschlag gehe grundsätzlich am Problem vorbei. Nicht die Produktionskosten seien entscheidend, sondern wie VW den schwächelnden Absatz wieder steigern könne. Für das Zwickauer Werk forderte Otto klare Pläne, wie nach 2030 eine Vollauslastung erreicht werden könne. Ärztepräsident Klaus Reinhardt fordert Nachteile für Patienten, die direkt zum Facharzt gehen, statt zunächst den Hausarzt aufzusuchen. Reinhardt sagte den Zeitungen der Funke Mediengruppe, wer sich nicht an sinnvolle Spielregeln halte, solle im Zweifel länger warten. Am Ende könne auch die Frage nach finanziellen Mechanismen stehen. Hintergrund ist ein Gesetzesvorhaben der Bundesregierung zur sogenannten Primärversorgung. Demnach sollen Facharzttermine künftig nur nach vorheriger Überweisung durch einen Hausarzt möglich sein. Beim Thema Drohnenabwehr planen die Innenminister von Bund und Ländern ein zusätzliches Arbeitstreffen. Wie der Präsident der Innenministerkonferenz Andi Grote der Bild sagte, gibt es Überlegungen für ein Arbeitstreffen zum Thema Drohnenabwehr. Das Treffen könnte dem Bericht zufolge noch im September in Hamburg stattfinden. Hintergrund ist unter anderem der Vorfall am Flughafen Leipzig-Halle, wo Anfang August eine mit Sprengstoff beladene Drohne entdeckt worden war. US-Präsident Donald Trump hat den Ontario-See im Grenzgebiet mit Kanada offiziell in Lake America umbenannt. Er unterzeichnete dazu eine Verfügung, die sofort in Kraft treten sollte. Die US-Regierung betonte, dass der größte Teil des Seevolumens in den Vereinigten Staaten liege. Hintergrund ist Trumps Handelsstreit mit Kanada. Kanadas Premierminister Mark Carney wies die vom US-Präsidenten angeordnete Umbenennung des Sees zurück. 4 von 10 Menschen in Deutschland vertrauen Social-Media-Posts mehr als klassischen Nachrichten. Das geht aus dem Social-Media-Atlas 2026 hervor. Dafür wurden rund 3600 Internetnutzer befragt. Demnach halten 43% Beiträge in sozialen Netzwerken für glaubwürdiger als redaktionelle Nachrichten, 6 Prozentpunkte mehr als im Vorjahr. Besonders stark ist das Vertrauen bei den 20- bis 49-Jährigen. Dort liegt der Anteil bei mehr als der Hälfte. Das waren die Nachrichten. Das Wetter mit den Temperaturen um 7 Uhr. Artern stark bewölkt 18 Grad, Dresden wolkig 21, Eisenach wolkig 19 Grad, Erfurt wolkig 20, Gardelegen wolkig 20 Grad, Hoyerswerda leicht bewölkt 18, Magdeburg wolkig 19 Grad, Neuhaus am Rennweg stark bewölkt 18, Oschatz wolkig 18 Grad, Plauen wolkig 20, Wernigerode bedeckt 21 und Wittenberg 19 Grad. Heute viele Wolken und wiederholt Schauer oder Gewitter, 24 bis 30 Grad, schwül und windig. Morgen meist ein freundlicher Sonne-Wolken-Mix, dabei nur einzelne Schauer, 22 bis 26 Grad. MDR aktuell Verkehrsdienst. A2 Richtung Berlin zwischen Allerengersleben und Eilsleben. 5 Kilometer stockender Verkehr an einer Baustelle, hier dauert es 10 Minuten länger. B93 Richtung Borna zwischen Pölbitz und Krossen. Behinderungen durch einen Feuerwehreinsatz. B100 Richtung Halle in Höhe Brena West steht ein defekter LKW. Soweit der MDR aktuell Verkehrsdienst. Es ist 7.34 Uhr.
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0: Mit Sophia Spiropoulos. Es war der erste Besuch eines US-Geheimdienstchefs seit Beginn des Ukraine-Kriegs in Russland. John Ratcliffe reiste über Riga nach Moskau und hat dort offenbar mit einem russischen Geheimdienstchef gesprochen. Ging es um mögliche russische Attacken auf die NATO, wie US-Medien spekulieren, oder um ein mögliches Engagement Russlands im Iran? Über Inhalte wurde offiziell nichts bekannt. Und das ist Thema heute in unserer Medienschau.
4: Russland stiefelt durch Teile Afrikas, lässt seine Drohnen offenbar bis nach Leipzig fliegen und ruiniert lieber sich selbst, als dass es seinen imperialen Größenwahn eindämmt, schreibt die Volksstimme aus Magdeburg. Insofern ist es ein kleines Zeichen der Hoffnung, dass der CIA-Chef mal eben nach Moskau fliegen kann. Angesichts des Irrsinns, der Trumps Politik leitet, muss man allerdings befürchten, dass sich da gerade zwei Mächte absprechen, deren Handeln jeweils unkalkulierbar ist. Die vereinte Unberechenbarkeit macht die Welt ganz bestimmt nicht sicherer. Die Augsburger Allgemeine meint dazu: Dass Putin bereit ist, weiter zu eskalieren, daran sollte inzwischen kein Zweifel mehr herrschen. Die NATO scheint sich dessen sehr wohl bewusst zu sein. Erst vor wenigen Tagen zeigte sie in einem großen Manöver, wie sie ihrerseits auf eine Eskalation antworten könnte. Die Frage ist, hat Putin die Botschaft verstanden? Auch die Frankfurter Allgemeine blickt auf den Kreml-Chef. Mit Cyberangriffen, Sabotageakten und immer dreisteren Drohneneinsätzen testet er die Entschlossenheit und Geschlossenheit der NATO. Ermuntert dazu wurde er, vor allem auch von einem US-Präsidenten, der sich nicht mehr als Schutzherr Europas versteht. Wird das den Kreml beeindrucken? Ein Besuch des CIA-Chefs reicht dafür nicht. Wenn Washington wirklich etwas zur Abschreckung Putins tun will, dann sollte es im Baltikum und in den anderen Frontstaaten amerikanische Soldaten in erheblicher Stärke stationieren. Bild.de findet: Putins stärkste Waffe ist nicht die Armee, sondern die Zerstrittenheit seiner Gegner. Der Westen, Europa, die NATO müssen zusammenstehen gegen die Feinde von außen und deren Marionetten von innen. Auf Deutschland müssen sich gerade jetzt alle Partner verlassen können. Abschließend die Einschätzung der Nürnberger Zeitung. Solche Besuche sind sehr selten. Wie brisant die Lage dann sein kann, wenn sie stattfinden, zeigt nämlich ein Rückblick auf den letzten Flug eines CIA-Chefs nach Russland. Das war im November 2021. Damals warnte Ratcliffes Vorgänger William Burns Wladimir Putin persönlich davor, die Ukraine militärisch anzugreifen. Das Ergebnis ist bekannt.
0: Und das war unsere Medienschau, 7.37 Uhr. Die Zahl steigt und steigt. Mindestens 460 Todesopfer hat die verheerende Sturzflut am Mittwoch in Nepal und Tibet gefordert. Und in der Himalaya-Region werden noch immer weit über 1000 Menschen vermisst, darunter auch viele Ausländer, einige davon aus Deutschland. Die Rettungskräfte suchen nach Überlebenden, aber die Arbeit ist sehr mühsam, weil die Infrastruktur weitgehend zerstört ist. Und gleichzeitig wächst auch die Sorge vor einer weiteren Katastrophe. Lena Bodewein berichtet.
5: Was viele der Überlebenden verfolgt, sind die Geschwindigkeit und die Wucht der Sturzflut. Als wir von der Flut hörten, rannten wir los, um uns zu retten. Doch das Wasser war viel zu hoch und zu schnell. Wir liefen weiter, aber die Flut holte viele von uns ein und viele kamen ums Leben. So erzählt es Aman Tamang, dem ARD-Studio Südasien, im Notlager in Trishuli Bazar in Nepal. Seine beiden großen Brüder starben. Die anderen konnten sich gerade noch in Sicherheit bringen. Wir hatten alle im Wald Schutz gesucht. Gegen Mittag kehrte ich in die Gegend unseres Hauses zurück, um nachzusehen, ob ich womöglich Tote entdecken könnte. Doch alles war unter Trümmern begraben. Häuser, Autos, Bäume, alles ist meterhoch von undurchdringlichem Schlamm bedeckt, was die Rettungsarbeiten erschwert. Mit Baggern und Räumfahrzeugen arbeiten sich Helfer vor. Oft sind Rettungshubschrauber die einzige Möglichkeit. Tabea Seitz von der Welthungerhilfe ist in Nepals Hauptstadt und beschreibt, wie die Regierung die Einsätze koordiniert.
6: Ein Team kümmert sich um die Rettung von Verletzten und Überlebenden, die nach Kathmandu mit dem Hubschrauber zu evakuieren. Es wurden auch kostenfreie medizinische Behandlung zugesagt. Andere Teams kümmern sich darum, Hilfsgüter in die Region zu bringen und vom Hubschrauber abzuwerfen, das Strom- und Telekommunikationsnetz wieder aufzubauen, medizinische Hilfe vor Ort bereitzustellen und vor allen Dingen Menschen vor Ort in sichere Unterkünfte zu bringen.
5: Die Flutwelle war am Mittwochmorgen anscheinend aus einem Bergsturz im Grenzgebiet von Nepal und dem chinesisch verwalteten Tibet entstanden. Ein großer Teil Fels und Gletscher waren über Kilometer tief ins Tal gestürzt. Stein und Eis wurden dabei pulverisiert, bildeten eine Lawine und haben sich dann als tödliche, mitreißende Masse durch die Flusstäler bewegt. Viel schneller als die Flüsse selbst und dabei immer weiter Wasser aufgenommen und an Volumen zugelegt. Fast 170 Kilometer lang ist die Schneise der Verwüstung. Sarojung Thapa ist als freiwilliger Helfer in der Krisenregion unterwegs. Er erzählt, wie er auf eine Gruppe weinender Menschen traf. Auf der Suche nach Sicherheit waren sie durch verschiedene Gegenden gewandert und hatten ein Dorf nahe dem Wald erreicht. Dort haben wir sie gerettet. Nur ein Fünftel ihrer Gruppe habe überlebt. Und bei den meisten Vermissten handelt es sich um Kinder. Mindestens 150 von ihnen aus dem ganzen Dorf seien ums Leben gekommen. Unter den Toten befanden sich einige Frauen, die vor kurzem ein Kind geboren hatten. Unterdessen besteht die Gefahr einer neuen Sturzflut, die im Grenzgebiet zwischen Nepal und dem chinesisch verwalteten Tibet entstehen könnte. Laut chinesischen Behörden stauen die verbliebenen Geröllmassen an entscheidender Stelle eine Flussmündung. Der See, der dabei entsteht, könnte bald über die Ufer treten. Tabea Seitz berichtet:
6: Es wurden jetzt großflächig Evakuierungsaufrufe von der Regierung vorgenommen, was natürlich erschwert ist dadurch, dass viele Menschen nicht erreichbar sind. Es wurden ganze Dörfer ja komplett weggespült. Eine der einzigen Zufahrtsstraßen wurde 40 Kilometer weggespült. 60 Brücken wurden weggespült, mehrere Wasserkraftwerke. Also die Region ist sehr, sehr schwer erreichbar.
5: Diese Himalaya-Region ist für Trekkingtourismus, Wirtschaft und Grenzverkehr sehr wichtig. Doch das hat Nepal jetzt für lange Zeit verloren.
0: Information von Lena Bodewein.
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8: Mit Silke Heine. Heute Abend geht's wieder los in der Fußball-Bundesliga der Männer. Und zum Start in die 64. Saison empfängt der FC Bayern München ab 20.30 Uhr den VfB Stuttgart. Auch RB Leipzig hat ein Heimspiel vor der Brust. Das Team des neuen Trainers Martin Demichelis empfängt morgen Borussia Mönchengladbach. Hier bei MDR aktuell sind wir im langen Fußball-Samstag wie gewohnt bei allen Spielen live für Sie dabei. Und seit gestern Abend weiß RB Leipzig auch, wohin die Champions-League-Reise die Rasenballer zunächst führen wird. Leipzig trifft in der Gruppenphase zum dritten Mal auf Real Madrid. Somit gibt es bei den Königlichen ein schnelles Wiedersehen mit Yann Diomandé, der gerade erst zu Real gewechselt ist. Zudem ist erneut Manchester City ein hochkarätiger Leipziger Gegner, diesmal daheim. Weitere Kontrahenten sind auswärts im Old Trafford Manchester United, Feyenoord Rotterdam und Debütant Como aus Italien. Die Heimspiele bestreiten die Sachsen gegen PSV Eindhoven mit Leihgabe Lucherel Kertreuder, die Ukrainer von Schachtyor Donetsk und RC Lens mit Ex-Spieler Amadou Haidara. RB-Kapitän David Raum freut sich auf die vielen bekannten Gesichter in den Reihen der Gegner. Er sagte dazu im Bullen-TV:
9: Da sieht man erstmal, wo unsere Spieler überall hingewechselt sind, wo wir überall unsere Talente und Qualität verteilt haben, die hier auch bei uns angefangen haben. Ich glaube, ich freue mich insgesamt auf geile Spiele einfach. Wir haben tolle Auswärtsspiele, haben auch ein paar große Gegner zu Hause, ein paar schöne Stadien auch auswärts. Deswegen, wenn man dann noch ein paar bekannte Gesichter trifft, umso schöner. Nach und vor dem Spiel kann man sich dann natürlich freundschaftlich unterhalten. Auf dem Platz wird es da Feuer geben. Wir freuen uns auf die Spiele und hoffentlich auch auf erfolgreiche Spiele.
8: Das sagt RB-Kapitän David Raum zum Wiedersehen mit ehemaligen RB-Spielern in der Champions-League-Gruppenphase. In der Fußball-Regionalliga Nordost, da empfängt der Chemnitzer FC heute Abend den FC Carl Zeiss Jena. Chemnitz, das am Dienstag auch den Meister der vergangenen Saison Lok Leipzig in dessen eigenen Stadion 2:0 bezwingen konnte, rangiert aktuell nach 5 Siegen und einem unentschieden Punkt gleich mit Spitzenreiter Erfurt auf Tabellenplatz 2. Jena hat auch schon 3 Siege auf dem Konto, schied aber zuletzt im DFB-Pokal gegen Zweitligist Darmstadt aus. Die Thüringer wollen nun in der Liga wieder Gas geben und möglichst die Aufstiegsträume der Chemnitzer beenden. Dazu sagte CFC-Trainer Benjamin Duda:
10: Wir träumen nicht, wir arbeiten. Die einzigen, die träumen dürfen, sind unsere Fans. Singen sie ja auch, dass sie nachts in ihren Träumen den Traum leben. Lieblingsgesang von meinem Sohn übrigens. Und von daher bleibt die Ausgangslage, die Haltung für uns eindeutig und auch wiederholend. Wir arbeiten hart, fleißig, bereiten uns gewissenhaft auf den Gegner vor, nehmen natürlich die aktuelle Zwischenstation sehr glücklich mit, weil das gibt uns Selbstvertrauen, das gibt uns Sicherheit und auch eine Stärke. Und all diese Punkte werden natürlich vonnöten sein im nächsten schweren Heimspiel gegen Jena.
8: Anpfiff in dieser Partie ist um 19 Uhr. Das Spiel können Sie live und in voller Länge hören in der Sport im Osten App. Und auch hier bei MDR Aktuell sind wir immer wieder live für Sie dabei. Basketballfans kamen gestern Abend in Köln gleich doppelt auf ihre Kosten, denn dort spielten sowohl die deutschen Männer als auch die Frauen. Während die Männer jubeln durften, gab es für die Frauen im Testspiel eine Enttäuschung. Armin Lehmann.
11: Der sogenannte Doubleheader in der fast ausverkauften Köln-Arena begann mit einer Niederlage. Deutschlands Frauen, von diversen Verletzungssorgen geplagt, verloren knapp mit 62:63 gegen die Türkei. Einer guten ersten folgte eine schwache zweite Halbzeit. Es bleibt noch viel Arbeit, aber wenig Zeit, bis die WM im eigenen Land schon nächste Woche in Berlin beginnt. Ganz anders die Stimmung bei den Männern. Auch da fehlten mehrere Topspieler, doch angeführt vom bärenstarken Kapitän Dennis Schröder besiegte das deutsche Team im wichtigen WM-Qualifikationsspiel die Niederlande souverän mit 99:83. Viel Spektakel in den beiden ersten Vierteln und dann routiniert zu Ende gespielt. Und mit diesem Sieg sind Schröder und Co. auf einem guten Weg in Richtung WM im nächsten Jahr.
8: Armin Lehmann berichtete und das war der Sport.
0: 7:45 Uhr, MDR aktuell hier mit diesem Top-Thema. VW ist in der Krise und um die Werke in Zwickau und Chemnitz zu retten, könnten die Angestellten dort ja 40 Stunden arbeiten anstatt 35, so der Vorschlag von Sachsens Ministerpräsident Michael Kretschmer. Die Gewerkschaft IG Metall hält davon wenig, sagt, der Vorschlag geht am Problem vorbei. Nicht die Produktionskosten sind entscheidend, sondern wie VW den schwächelnden Absatz wieder steigern könnte. Weitere Meldungen hat jetzt Claudia Leonhardt.
3: Unionsfraktionsvize Sepp Müller will deutsche Kohlekraftwerke angesichts hoher Gaspreise wieder dauerhaft laufen lassen. Der CDU-Politiker sagte der Wirtschaftswoche, die Anlagen sollten so lange genutzt werden, bis ausreichend neue Gaskraftwerke gebaut sind. Das könne Strompreise senken und Gas sparen. Die US-Einwanderungsbehörde ICE treibt die Beschaffung von Elektroschock-Handschuhen voran. Wie aus veröffentlichten Unterlagen hervorgeht, sollen für rund 16,7 Millionen Dollar 6.000 Geräte angeschafft werden. ICE bezeichnet sie als deeskalierend und will damit nach eigenen Angaben den Einsatz stärkerer Waffen vermeiden. Kritiker glauben nicht an einen verantwortungsvollen Umgang. Viele Menschen in Bernburg sind in der vergangenen Nacht durch einen Polizeihubschrauber aus dem Schlaf gerissen worden. Rund 45 Minuten lang kreiste er über der Stadt. Die Polizei suchte nach einem Autofahrer, der vor einer Verkehrskontrolle geflüchtet und durch die Innenstadt gerast war. Sein Wagen mit gefälschten Kennzeichen wurde gefunden, der Fahrer konnte entkommen. Das Wetter heute: viele Wolken und wiederholt Schauer oder Gewitter, 24 bis 30 Grad, schwül und windig. Morgen meist ein freundlicher Sonne-Wolken-Mix, dabei nur einzelne Schauer, 22 bis 26 Grad. MDR aktuell Verkehrsdienst. A2 Richtung Berlin zwischen Allerengersleben und Eilsleben, 7 Kilometer stockender Verkehr an einer Baustelle. A38 Richtung Göttingen zwischen Leinefelde-Worbis und Heilbad-Heiligenstadt steht ein defekter PKW. Und B100 Richtung Halle in Höhe Brehner West steht ein defekter LKW. Soweit der MDR aktuell Verkehrsdienst. Es ist 7.48 Uhr.
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0: Im Thüringer Landtag versucht heute AfD-Parteichef Höcke, zum Ministerpräsidenten gewählt zu werden. Mal wieder. Das ist schon das dritte Misstrauensvotum, das die AfD beantragt hat. Am Vormittag müssen die Abgeordneten dann also entscheiden, ob Mario Vogt von der CDU Ministerpräsident bleiben soll. Der steht wegen Plagiatsvorwürfen gegen seine Doktorarbeit unter Druck. Uli Sondermann-Becker.
7: Beim dritten Mal soll es endlich klappen, so die als gesichert rechtsextrem eingestufte AfD. Vor Jahren versuchten sie vergeblich, Ministerpräsident Bodo Ramelow von den Linken aus dem Amt zu stimmen. Jetzt nehmen sie zum zweiten Mal an Mario Vogt von der CDU Maß. Vor einem halben Jahr endete der erste Versuch in einer Pleite. Die droht Höcke auch heute. 55 Stimmen bräuchte der gebürtige Nordrhein-Westfale im 88-köpfigen Thüringer Landtag. Seine eigene Fraktion bietet 32 Stimmen auf, wenn alle AfDler den Weg in den Landtag

0: Mitglieder hat.
1: Und über die Details und Hintergründe dieses Misstrauensvotums konnte ich in der Sendung auch noch sprechen mit Professor Oliver Lempke, Politikwissenschaftler von der Ruhr-Universität Bochum. Viele Jahre hat er auch an der Uni in Erfurt geforscht und gelehrt.
2: Hallo, guten Morgen.
1: Wir haben es gehört, aus Sicht der AfD liegen die Erfolgschancen so ziemlich bei Null. Was verspricht sie sich denn von dieser Abstimmung?
2: Ja, also ich denke, es geht immer erstmal darum, auch den Ministerpräsidenten Vogt zu beschädigen und das Thema des Plagiats am Köcheln zu halten. Aber im Moment und diesmal geht es eben halt zentral eigentlich eher darum, das BSW unter Druck zu setzen und den Streit zwischen dem Landesverband des BSW in Thüringen und dem Bundesvorstand unter Wagenknecht auszunutzen, um das Lager, in das sich der Landesverband eingereiht hat, nämlich eine Abwehrallianz, gegen die AfD zu binden, um das zu sprengen. Und damit eben halt, wenn man so möchte, drittens auch diese innere Widersprüchlichkeit der Brombeer-Koalition sichtbar werden zu lassen und für sich selber auch auszunutzen. Sich selber heißt jetzt für die AfD.
1: Jetzt hat das BSW gesagt, von uns gibt es keine Stimme für Björn Höcke. Was würden Sie sagen, wie stabil ist die Brombeer-Koalition?
2: Ja, also die Regierungsstabilität, würde ich sagen, ist vorhanden. Parlamentarisch ist es eher eine Labilität, denn wir haben ja eine PAT-Regierung, die langsam aber sicher durch die zwei aus dem BSW-Lager, die Vorbehalte gegenüber Mario Vogt angekündigt haben, so langsam an eine Minderheitsregierung sozusagen rübergeht. Und diese Veränderung, das belastet natürlich die Regierungskoalition. Und wenn dann auch irgendwann mal die Linkspartei nicht mehr sich informell gewissermaßen in diese Abwehrallianz einreihen lässt, dann stehen wir vielleicht relativ bald vor Neuwahlen in Thüringen.
1: Dann blicken wir noch mal auf den Ministerpräsidenten. Was würden Sie denn sagen, wie geschickt oder ungeschickt geht Mario Vogt selbst mit dieser Plagiatsaffäre um?
2: Ja, das hängt ihm wie ein Mühlstein um den Hals und er wird es auch nicht mehr los, auch deswegen eben halt, weil die AfD davon nicht mehr lassen wird. Und er hat sich halt entschieden, es juristisch durchzufechten. Das kann man verstehen, das kann man auch juristisch verstehen, weil das Verfahren jetzt alles andere als glänzend und überzeugend war aller Beteiligten, aber politisch bleibt das eben halt eine Belastung und er hat jetzt eine gewisse Rückendeckung von seiner eigenen Fraktion auch erhalten, aber das ist trotzdem eine Belastung sozusagen, die Regierungsbelastung mit dem BSW, das wackelt in dieser Frage und eben halt auch der Linkspartei, das auf Zukunft sozusagen ganz schön viel Kosten produziert. Und deswegen denke ich mir, wäre es vielleicht irgendwann auch mal eine Idee für ihn gewesen, einfach loszulassen und ohne Doktortitel versuchen, das Land zu führen.
1: Das heißt, für ihn ist der Schaden da doch beträchtlich. Er ist ja aber nicht der Erste mit diesem Problem. Plagiatsvorwürfe, aberkannter Doktortitel. Wie groß ist dieser Stolperstein denn für andere vor ihm gewesen?
2: Ja, also das ist eigentlich, also so ein Plagiat hilft nicht weiter in der politischen Karriere. Man erinnert sich an Gutenberg oder die Wissenschaftsministerin Schawan, die beide gewissermaßen mit dem Aufdecken des Plagiats dann auch fällig waren und zurücktreten mussten. Bei Giffey, Franziska Giffey, ist das ein bisschen anders. Sie ist selber zurückgetreten und hat dann doch nochmal eine Chance als regierende Bürgermeisterin im Anschluss bekommen. Also es gibt keinen Automatismus, aber wenn es ein Plagiat ist und als solches auch ausgezeichnet ist und nicht nur einfach nur Vorwürfe gibt, wie beispielsweise im Falle von Frau von der Leyen, dann ist das schon ein ziemlicher politischer Schaden. Und das ist ja so ein bisschen die Frage, eben halt, um die Mario Vogt auch kämpft. Der will ja zeigen, dass im Grunde genommen eigentlich das Plagiat, das begangen hat, den Kern seiner Arbeit nicht angreift und deswegen er sich auch sozusagen politisch halten kann.
1: Die Einschätzung von Professor Oliver Lempke von der Ruhr-Universität Bochum. Sex sells, heißt es ja oft. Sex verkauft sich. Wenn eine leicht bekleidete Frau im Werbespot vorkommt, dann verkauft sich das Waschmittel, das Parfüm oder das Eis am Stiel gleich viel besser. Geht aber auch andersrum. Selling Sex, so heißt eine neue Miniserie, in der es um kluge, ehrgeizige junge Frauen geht, die sich genau diesen Mechanismus zunutze machen als Escort Girls. Co-Regisseurin Marie König bringt dabei ihre eigenen Erfahrungen aus 10 Jahren Escort-Arbeit mit in den Film ein. Thorsten Schweinhardt berichtet.
3: Der beste Lifehack für Geld ist halt immer noch reich geboren zu werden, ne?
4: Reiche Eltern, Fehlanzeige. Die 25-jährige BWL-Studentin Nelly ist chronisch pleite.
5: Ich bin so leid. Ich arbeite die ganze Zeit und es bleibt einfach nichts übrig.
6: Meine Karrierechance in der Wirtschaft? Desperate. My love life? Oh. Austauschbar.
4: Höchste Zeit für das, was man in der Wirtschaft einen radikalen Strategiewechsel nennt. Ein Zufallstreffen mit ihrer ehemaligen Kollegin Julia gibt Nelly den entscheidenden Impuls. Julia arbeitet jetzt nämlich erfolgreich als Escort Girl.
5: Ich

0: krieg 300 die Stunde.
1: Julia hat heute einfach 1000 Euro mit Sekttränken verdient.
2: Wir wollen schöne, sympathische, fröhliche Frauen, die den Kunden eine gute Zeit machen.
3: Vielleicht sollte ich das auch machen.
4: Escort.
5: Also tauscht die junge Frau die strenge Catering-Uniform gegen sexy Dessous und meldet sich bei einer Escort-Agentur. Hier lernt sie auch gleich die ersten Regeln.
2: Immer deine eigenen Kondome, nie deinen echten Namen, nie deine private Telefonnummer und kein Treffen mit dem Kunden auf privater Ebene.
5: Die Serie Selling Sex erzählt, wie aus der Studentin Nelly das Escort-Girl Aurora wird. Eine Sexarbeiterin mit allem, was dazugehört. Internetprofil, Steuernummer und, ganz wichtig, Prostitutionsschein.
3: Muss man mit den Männern immer Sex haben?
2: Kein Mensch zahlt so viel Geld, wenn er nicht wenigstens die Möglichkeit hat, intim zu werden.
5: Nicht alle sind begeistert von Nellys neuer Geschäftsidee. Vor allem ihre Mitbewohnerin Bonnie macht sich Sorgen.
6: Versprich mir bitte einfach, dass du niemals irgendwas machst, was du nicht willst. Egal, wie viel sie dir bieten.
5: Und dann ist es soweit. Nelly wird zum ersten Mal für ein Date gebucht. Was wird auf sie zukommen?
2: Dieser Kunde möchte keine Form von Penetration, aber immer einen Handjob.
3: Was glaubst du, warum macht er sowas? Ich glaube, der ist einsam.
7: Ich gehe dann schon mal rüber, Baby. Letzte Kabine.
5: Die Miniserie Selling Sex führt in die glitzernde Parallelwelt käuflicher Liebe. Zwischen Strip-Partys und BDSM-Studios zeigt die Serie viel unverblümten Sex und wenig echte Romantik.
8: Wir brauchen für den Junggesellenabschied 4 Ladies. Strippen, heiße Stimmung und Full Service.
3: Ich habe noch nie gestrippt oder eine Orgie gehabt.
9: Was schaffst du? Wir trinken mit ihnen oder tun zumindest so. Wir heizen ihnen ordentlich ein.
10: Wir sind von 4 Typen ausgegangen, nicht von 8 und einer Gummipuppe.
9: Ruf die Agentur an.
5: Und doch, in der Arbeit als Escort entdeckt Nelly auch ihre eigenen körperlichen Wünsche und Bedürfnisse völlig neu. Am Ende muss sie sich entscheiden, was für sie wirklich zählt, Liebe oder Business.
2: Du bist genau sein Typ. Also wenn du den als Stammkunden kriegst, dann hast du erstmal ausgesorgt.
5: Selling Sex will einen modernen und differenzierten Blick auf den Alltag von SexarbeiterInnen werfen. Die Schöpferin der Serie, Marie C. König, arbeitete selbst mehrere Jahre im Escort-Business. Ihre authentischen Erfahrungen ließ sie in die Geschichte einfließen. Das merkt man den 6 Folgen auch durchaus an.
11: Es ist kein Akt der Rebellion. Eher eine nüchterne Entscheidung.
5: Trotzdem bleiben bei mir viele Fragen offen. Selling Sex zeigt Sexarbeit durch die Lupe von Selbstbestimmung und Feminismus. Aber was ist mit den dunklen Seiten von Prostitution, etwa Ausbeutung und übergriffige Kunden?
3: Die Männer sollen eigentlich voll korrekt sein und wenn nicht, dann vermittelt die Agentur die auch nicht mehr.
5: Diese Themen streift Selling Sex leider nur im Vorbeigehen. Was bleibt, ist eine humorvolle und erfrischend klischeefreie Dramedy, der etwas mehr Differenziertheit allerdings gut getan hätte.
12: Und zu sehen gibt's das Ganze dann heute Abend in der ARD um 23.55 Uhr. Alle Folgen der Miniserie am Stück. Jetzt ist es Zeit für den Blick aufs Wetter. Josefine Wächler ist im Wetterstudio und heute ist einiges los. Gibt's denn jetzt schon irgendwo Gewitter gerade?
13: Ja, und zwar nämlich im Saale-Orla-Kreis. Das hat sich jetzt aber im weiteren Verlauf wieder ein bisschen abgeschwächt. Also die Blitze sind nicht mehr unterwegs, aber es gibt auch schon wieder Blitz und Donner, vor allem im Erzgebirge. Im Allgemeinen werden jetzt erstmal von Süden und Südwesten her diese Schauer aufziehen. Das betrifft vor allem viele Regionen im Süden und Osten Thürings. Dann auch im weiteren Verlauf vor allem in der Westhälfte Sachsens. Aber es kommt auch Richtung Osten Sachsens was voran. Und der Schwerpunkt in Sachsen-Anhalt ist vor allem erstmal im Süden und Osten. Aber später kommen auch nochmal von Westen her neue Schauer- und Gewitterzellen nach.
12: Und dazu wird es heute ganz schön schwül.
13: Genau, also wir haben ja mit diesem Tiefdruckgebiet zu tun. Das ist ja schon mit viel Feuchtigkeit verbunden, aber es ist trotzdem eine südliche Strömung. Also es kommt warme Luft zu uns. In der Spitze sind wir da bei Werten zwischen 24 und örtlich sogar 30 Grad. Die Sonne ist ja eher wenig zu sehen, aber zwischen diesen ganzen vielen Wolken und den Schauern kann sie sich zumindest kurz auch mal zeigen.
12: Josefine Bächler, danke für die Wetterinfos.
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12: VW in der Krise, da muss gespart werden, vielleicht ja so.
0: Es ist ja die Frage gestellt worden, wären wir denn bereit, alle miteinander nicht 35 Stunden zu arbeiten, sondern 40 oder 41 zum gleichen Lohn, dann hätten wir die Produktivität, die wir brauchen. Und das sind Fragen, die man in aller Ruhe, ohne Schaum vor dem Mund, auch mit Gewerkschaften besprechen muss.
12: Soweit Michael Kretschmer, Sachsens Ministerpräsident. Wir haben nachgefragt, ob da jetzt schon jemand Schaum vor dem Mund hat, unter anderem bei den Gewerkschaften, das dann gleich nach den Nachrichten zu hören. Und in diesem heißen Sommer ist ja immer wieder die Rede von Hitzetoten, aber wie zählt man die eigentlich genau? Das ist unsere Hörerfrage heute und die Antwort darauf gibt es dann in ungefähr 20 Minuten.
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15: Um 8 Uhr mit Claudia Leonard. Die Gewerkschaft IG Metall lehnt den Vorschlag zur Verlängerung der Wochenarbeitszeit bei VW-Beschäftigten ab. Sachsens Ministerpräsident Michael Kretschmer hatte wegen der Krise beim Autobauer vorgeschlagen, die 35-Stunden-Woche ohne Lohnausgleich auf 40 Stunden zu verlängern. IG Metall-Bezirksleiter Jan Otto sagte dem MDR, der Vorschlag gehe grundsätzlich am Problem vorbei. Nicht die Produktionskosten seien entscheidend, sondern wie VW den schwächelnden Absatz wieder steigern könne. Für das Zwickauer Werk forderte Otto klare Pläne, wie nach 2030 eine Vollauslastung erreicht werden könne. Bei VW wird derzeit über drastische Sparmaßnahmen diskutiert. Mögliche Werksschließungen verunsichern die Mitarbeiter. Der Thüringer Landtag stimmt am Vormittag über einen Misstrauensantrag der AfD gegen Ministerpräsident Mario Vogt ab. AfD-Fraktionschef Björn Höcke begründete das Vorgehen mit Vogts aberkanntem Doktortitel. Das Misstrauensvotum ist laut Thüringer Verfassung erfolgreich, wenn die Mehrheit der Abgeordneten einen Nachfolger wählt. Höcke benötigt für einen Erfolg mindestens 45 Stimmen. Die AfD hat 32 Abgeordnete. CDU, BSW, Linke und SPD hatten vorab deutlich gemacht, dass sie Höcke nicht wählen. In Magdeburg soll ein neues nationales Schwimmzentrum entstehen. Der Stadtrat nahm die Pläne am Abend mit großer Mehrheit an. Der Neubau soll 51 Millionen Euro kosten und 2029 fertig sein. Die Stadt beteiligt sich mit rund 11 Millionen Euro. Als Übergangslösung wurde beschlossen, das provisorische Gerichtsgebäude, in dem gegen den Attentäter von Magdeburg verhandelt wurde, mit einem Schwimmbecken auszustatten. Chinas Rettungskräfte haben nach der Sturzflut ihre Arbeiten im Katastrophengebiet in Tibet eingestellt. Wie das chinesische Staatsfernsehen mitteilte, hat sich hinter Schlamm- und Geröllmassen ein See aufgestaut. Er drohe, über die Ufer zu treten. Luftaufnahmen zeigen, dass er auf nepalesischem Gebiet liegen soll. Den Behörden in Nepal zufolge stieg die Zahl der Toten auf über 460. In Teilen Deutschlands ist am frühen Morgen eine partielle Mondfinsternis zu beobachten gewesen. Das Ereignis begann gegen 4.33 Uhr mit dem Eintritt des Mondes in den Kernschatten der Erde. Laut MDR-Wetterstudio hatten Frühaufsteher in der Oberlausitz und im Erzgebirge eine gute Sicht, während im Rest von Mitteldeutschland Wolken den Weg versperrten. Das waren die Nachrichten. Das Wetter mit den Temperaturen um 7 Uhr. Auf dem Brocken stark bewölkt 17 Grad, Chemnitz bedeckt 20, Dresden wolkig 21 Grad, Eisenach wolkig 19, Erfurt wolkig 21 Grad, Fichtelberg bedeckt 17, Gera stark bewölkt 20 Grad, Görlitz leicht bewölkt 16, Halle Regen 18 Grad, Leipzig wolkig 18, Magdeburg wolkig 19 und Meiningen wolkig 19 Grad. Heute viele Wolken und wiederholt Schauer oder Gewitter. 24 bis 30 Grad, schwül und windig. Morgen meist ein freundlicher Sonne-Wolken-Mix, dabei nur einzelne Schauer, 22 bis 26 Grad. MDR Verkehrsdienst. A2 Richtung Berlin zwischen Allerengersleben und Eilsleben, 5 Kilometer stockender Verkehr an einer Baustelle. Vorsicht auf der A9 Richtung Berlin zwischen Kleinmarzehns und Niemeck liegt ein Reifen auf der Fahrbahn. A38 Richtung Göttingen zwischen Leinefelde-Worbis und Heilbad-Heiligenstadt steht ein defekter PKW. Im Landkreis Zwickau ist die Denkritzer Landstraße zwischen Grimmitschau und dem Abzweig Lauenhain wegen Reinigungsarbeiten gesperrt. Soweit der MDR-Verkehrsdienst, es ist 8.04 Uhr.
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12: Mit Sophia Spiropoulos. Hallo und schönen guten Morgen. VW steckt in der Krise und ein Weg daraus wäre, die Produktionskosten zu senken, etwa beim Personal zu sparen. Vorschlag von Sachsens Ministerpräsident Michael Kretschmer dazu. Die Angestellten könnten 40 oder auch 41 Stunden arbeiten, anstatt 35, freiwillig und bei gleichem Lohn, um die sächsischen Werke in Chemnitz und Zwickau zu erhalten. Der Vorschlag stößt erwartungsgemäß auf Widerstand, und zwar nicht nur bei der zuständigen Gewerkschaft. Christian Erl berichtet.
17: 4.000 Euro brutto oder mehr, plus Zuschläge und Sonderzahlungen. So viel erhalten VW-Beschäftigte an den Bändern üblicherweise, und zwar in Ost und West. Und auch bei der Arbeitszeit sind die Unterschiede inzwischen überwunden. Seit Anfang 2026 stehen VW-Arbeiter in Zwickau und Chemnitz nicht mehr länger am Band als die Kollegen in Wolfsburg, Emden oder Kassel, nämlich 35 Stunden pro Woche. Für diese Angleichung an Westbedingungen hatte die IG Metall jahrelang gekämpft. Entsprechend irritiert ist deshalb Jan Otto, Bezirksleiter der IG Metall für Berlin, Brandenburg und Sachsen, dass Sachsens Ministerpräsident die Debatte über die Arbeitszeit wieder hervorholt.
18: Wenn die Lösung für alle Probleme der Welt wäre, dass wir alle 50 Stunden arbeiten, dann hätten wir bestimmt alle schon mal darüber diskutiert. Das ist es nicht.
17: Für Otto geht der Vorschlag grundsätzlich am Problem vorbei. Die Produktionskosten seien weniger entscheidend als die Frage, wie der VW-Konzern die schwächelnden Absätze wieder steigern könnte.
18: Stand heute brauchen wir, und das ist ja auch die Diskussion der letzten Tage, erstmal eine klare Aussage, wie geht es mit dem Werk ab 2030 weiter? Wie kriegen wir eine Vollauslastung hin? Wie kriegen wir weitere Produkte hin? Das treibt mich viel mehr um. Wie geht es eigentlich weiter? Worüber reden wir also eigentlich?
17: Über attraktive Fahrzeuge, klar. Die aber dafür auch bezahlbar sein müssen. Entsprechend wünscht sich Gewerkschafter Otto auch, dass die Politik in Deutschland und der EU mehr unternimmt, um den wachsenden Druck durch E-Autos zu Dumpingpreisen aus China und unberechenbare Zölle aus den USA abzumildern. Für den Fall, dass es wirklich zu Werksschließungen kommt, sollte Zwickau eigentlich als letzter Standort an der Reihe sein, meint Jens Katzek, Geschäftsführer des Branchenverbands Automotive Cluster Ostdeutschland.
19: Hier ist eines der Werke, die am besten ausgebaut sind, die auch die ökonomischen Ziele klar erreicht haben, die also damit wirklich wettbewerbsfähig sind. Also Zwickau ist nun wirklich der allerletzte Standort, wo ich sagen würde, eine Schließung oder eine deutliche Reduzierung macht Sinn.
17: Zur Arbeitszeitfrage will sich Katzek nicht positionieren, weil der Automotive Cluster kein Arbeitgeberverband ist. Für die Branche sieht er dennoch Handlungsbedarf, auch mit Blick auf die Lohnkosten.
19: Wir müssen mit den Kosten runter. Sonst sind wir einfach international nicht wettbewerbsfähig. Und das bedeutet ganz konkret, die nächsten Tarifverhandlungen dürfen einfach nur mit Augenmaß geführt werden und nicht glauben, jetzt haben wir es irgendwie geschafft und jetzt können wir nochmal große Forderungen stellen. Ich glaube, dass das wirklich definitiv ein falsches Signal wäre.
17: Eine 40-Stunden-Woche bei gleichem Lohn würde jedoch eine effektive Lohnkürzung um gleich 12,5% bedeuten. Ob darüber tatsächlich verhandelt wird, könnte sich schon in den kommenden Wochen zeigen. Denn bei der Metall- und Elektroindustrie steht im Herbst eine neue Tarifrunde an. Und deren Ergebnisse dürften für einige Zulieferer der Automobilbranche gelten. Der VW-eigene Tarifvertrag läuft noch bis Ende 2026. Zwei nahende Tarifrunden also mit der gleichen Frage. Müssen die Beschäftigten sich auf Verzicht einstellen? Und wie viel Sicherheit bekommen sie dafür?
12: Der Beitrag von Christian Erl. Heute vor genau 6 Monaten haben die USA mit ihren Angriffen auf Iran begonnen. Der Erfolg hält sich bislang in Grenzen, vor allem aus Sicht der Wirtschaft. Seit Beginn des Krieges hat sich das US-Wachstum deutlich verlangsamt. Überall sind die Öl- und Benzinpreise gestiegen. Dazu kommen höhere Lebensmittelkosten. Und so belastet der Iran-Krieg vor allem die US-Verbraucher. Für US-Präsident Trump und die Republikaner könnte das durchaus gefährlich werden mit Blick auf die Zwischenwahlen Anfang November. Anne Schneider berichtet.
20: Am Ende von Monat 6 des Kriegs mit dem Iran ist die gute Nachricht in den USA. Die amerikanische Wirtschaft hält sich bislang erstaunlich stabil. Die meisten Ökonomen rechnen nicht mehr mit einer Rezession. Die Arbeitslosigkeit bleibt niedrig. Dennoch hat der Krieg seinen Preis. Besonders kleine Unternehmen spüren die Folgen. Ai Navarro betreibt 2 Foodtrucks in Sacramento, erzählt er einem lokalen Fernsehsender.
1: Beide Trucks brauchen Generatoren, damit alles kalt bleibt. Und sparsam sind sie auch nicht gerade. Einen Teil der Mehrkosten muss ich an die Kunden weitergeben.
20: Der wichtigste Grund sind die hohen Energiepreise.
1: Die hohen Preise sind eine Folge des Iran-Kriegs und der Störungen in der Straße von Hormuz,
20: erklärt der frühere Energieberater von Präsident George W. Bush, Bob McNally. Durch die Kämpfe und Blockade an der Straße von Hormuz ist dieser wichtige Lieferweg mal mindestens stark beeinträchtigt. Die Folgen reichen bis in die USA. Und es geht längst nicht mehr nur um das Benzin an der Tankstelle, warnt Ali Marcroft, Rohstoffstrategin von RBC Capital Markets.
21: Besonders Sorgen macht der Dieselmarkt, denn die Dieselpreise liegen auf Rekordniveau.
20: Steigende Dieselpreise verteuern den Güterverkehr, dadurch steigen die Kosten für Transporte, Waren, Lebensmittel und Reisen. Verbraucher bekommen die Folgen des Krieges jeden Tag zu spüren und auch für den Staat wird der Konflikt immer teurer.
1: Nach den umfassendsten Schätzungen liegen die direkten Kosten für die Steuerzahler bereits bei mehr als 100 Milliarden Dollar. Das waren die Zahlen bis Ende Juni. Seitdem ist die Rechnung weiter gestiegen. Hinzu kommen die Kosten für die Verbraucher. American
20: Consumers. Sagt Gabe Murphy von der Organisation Taxpayers for Common Sense, einer überparteilichen Haushalts- und Steuerzahlerorganisation, dem ARD-Studio Washington. Eine Analyse zufolge kostet der Krieg amerikanische Familien inzwischen rund 1.000 Dollar pro Haushalt. Die Amerikaner zahlen den Krieg damit an zwei Fronten, über höhere Lebenshaltungskosten und über den Staatshaushalt. Dazu kommt, ein großer Teil der Ausgaben wird kreditfinanziert. Dadurch steigen die Zinslasten des Staates in den kommenden Jahren. Bezahlt werden sie am Ende durch die Steuerzahler. Profiteure sind dagegen Rüstungsunternehmen und Teile der Energiebranche. Auch deshalb erwarten die meisten Ökonomen derzeit keine schwere Wirtschaftskrise. Die größere Sorge ist, dass die Inflation länger hoch bleibt und die US-Notenbank deshalb die Zinsen auch weiter hoch hält.
12: In Island findet morgen das lange geplante EU-Referendum statt. Es geht um die Frage, ob das kleine nordeuropäische Land noch einmal Beitrittsverhandlungen mit der Europäischen Union aufnehmen sollte. Die waren vor gut 10 Jahren abgebrochen worden. Knackpunkt, damals wie heute, die Fischereirechte. In geopolitisch angespannten Zeiten geht es aber auch um die Sicherheit, denn Island hat keine Armee und mag sich nach dem Streit um Grönland nicht mehr so recht auf den Partner USA verlassen. Jana Sinram berichtet.
22: Kjartan Paul Sveinsson steht am Ruder seines rot-weißen Fischerboots und steuert es aus dem Hafen des Örtchens Grundarfjörður. Der Isländer ist Sprecher der kleinen Küstenfischer in Island. Es geht vorbei an größeren Trawlern, die anders als er tagelang auf See bleiben können. Die Küstenfischer haben es schwer, sich gegen die großen isländischen Fischunternehmen zu behaupten, sagt Sveinsson. We call them the quota
23: kings. In Island nennen wir sie Quotenkönige. Sie sind sehr gegen den EU-Beitritt und ich kann es ihnen nicht mal verübeln, denn sie haben sich in den letzten 40 Jahren genauso eingerichtet, wie es ihnen passt.
22: Über die Frage, ob Island wieder mit der EU über einen Beitritt verhandeln soll, stimmen die Menschen in Island an diesem Wochenende ab. Der Ausgang des Referendums völlig ungewiss. Auch die Küstenfischer sind unterschiedlicher Meinung.
23: Unsere Mitgliedschaft ist sehr gespalten. Es steht wie in der gesamten isländischen Bevölkerung mehr oder weniger 50-50. Einige sind sehr entschieden dagegen, andere sind zumindest bereit, sich anzuschauen, welches Angebot nach möglichen Verhandlungen auf dem Tisch liegt.
22: Sie glauben, dass es ihnen in der EU vielleicht sogar besser gehen könnte als im jetzigen System, in dem wenige Unternehmen einen Großteil der isländischen Fangquoten kontrollieren. Andere teilen die Sorgen der großen Fischfirmen, sagt Kjartan Paul Sveinsson.
23: Manche haben Angst, dass andere europäische Unternehmen kommen und anfangen könnten, unsere Quoten aufzukaufen. Das würde auch das Leben von uns kleinen Küstenfischern schwieriger machen.
22: Island hatte nach der Finanzkrise ab 2009 schon einmal mit der EU über einen Beitritt verhandelt. 2013 hatte die damalige Regierung die Gespräche abgebrochen, auch damals vor allem wegen Differenzen bei der Fischereipolitik. Schon bei ihrem Amtsantritt vor knapp 2 Jahren versprach Islands Ministerpräsidentin Kristrún Frostadóttir für 2027 eine Volksabstimmung über die EU-Frage. Dass das Referendum nun doch schon früher stattfindet, kein Zufall, meint die Politikwissenschaftlerin Vilborg Ásar Guðjónsdóttir von der Universität Reykjavik.
6: Die Regierung hat das mit der turbulenten globalen Situation begründet und damit, dass es das Referendum ja ohnehin geben würde. Es sei also nur eine Frage des Zeitpunkts. Dass es schon im August stattfindet, liegt laut der Regierung an den jüngsten geopolitischen Spannungen. Das genaue Timing hat also vielleicht mit Trump und Grönland zu tun.
22: Trump and Greenland etc. Im Januar hatte US-Präsident Donald Trump vehement Anspruch auf Grönland erhoben und die zu Dänemark gehörende Insel in einer Rede mehrfach mit dem benachbarten Island verwechselt. Die USA sind durch ein bilaterales Abkommen von 1951 eigentlich Islands wichtigster Partner in Sicherheitsfragen. Denn Island war 1949 zwar Gründungsmitglied der NATO, hat aber keine eigene Armee.
12: Soweit Jana Sinnram. 8.15 Uhr wird's damit gleich. VW steckt in der Krise. Da könnte man doch eigentlich wieder 40 Stunden arbeiten statt 35. Ohne Lohnausgleich, freiwillig. Das schlägt Sachsens Ministerpräsident Michael Kretschmer vor, um die Produktionskosten zu senken. Die Gewerkschaft IG Metall hält nichts von diesem Vorschlag. Das gehe am grundsätzlichen Problem vorbei. Nicht die Produktionskosten sind entscheidend, sondern wie VW den schwächelnden Absatz wieder steigern könne. Hieß es eben von der IG Metall. Das ist unser Top-Thema an diesem Freitagmorgen und was heute noch wichtig wird, jetzt mit Claudia Leonhardt.
15: Die Regierungsfraktionen beenden heute ihre 2-tägige Fraktionsklausur in Münster. Beschlossen wurde ein Maßnahmenpaket, um Gefahren abzuwehren. Dazu gehören unter anderem eine bessere Drohnenabwehr und eine Reform der Nachrichtendienste. Außerdem soll bei dem Treffen festgelegt werden, welche Reformen bis Jahresende umgesetzt werden. Die Bundesagentur für Arbeit veröffentlicht heute die Arbeitslosenstatistik für den Monat August. Experten rechnen wegen der Sommerpausen kaum mit Veränderungen zu den Juli-Zahlen. Vor einem Monat waren gut 3 Millionen Menschen ohne Job gemeldet. Die Kunstwoche in Eilenburg im Landkreis Leipzig steuert heute auf ihren Höhepunkt zu. Dazu lädt der Tourismus- und Gewerbeverein zu einem Flashmob am historischen Bahnhof ein. Die Choreografie solle dort eingeübt und dann aufgeführt werden. Im Anschluss findet die Filmpremiere Friede zu Eilenburg statt. Dabei handelt es sich um ein regionales Projekt. Das Wetter heute: viele Wolken und wiederholt Schauer oder Gewitter, 24 bis 30 Grad, schwül und windig. Morgen meist ein freundlicher Sonne-Wolken-Mix, dabei nur einzelne Schauer, 22 bis 26 Grad. MDR aktuell Verkehrsdienst. Vorsicht auf der A4 Frankfurt Richtung Dresden zwischen Weimar und Apolda liegen Metallteile auf der rechten Fahrspur. A2 Richtung Berlin zwischen Allerengersleben und Eilsleben 5 Kilometer stockender Verkehr an einer Baustelle. Vorsicht auf der A9 Richtung Berlin zwischen Kleinmarzehns und Niemeck liegt ein Reifen auf der Fahrbahn. A38 Richtung Göttingen zwischen Leinefelde-Worbis und Heilbad-Heiligenstadt steht ein defekter Pkw. Im Landkreis Zwickau ist die Denkritzer Landstraße zwischen Krimmitschau und dem Abzweig Lauenhain wegen Reinigungsarbeiten gesperrt. Soweit der MDR aktuell Verkehrsdienst. Es ist 8.17 Uhr.
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12: Personalausweis, Führerschein, Ehrenamtskarte. In Zukunft soll dafür ein Griff zum Smartphone reichen. Anfang 2027 will der Bund die erste Version der deutschen EUDI-Wallet auf den Markt bringen. Eine digitale Brieftasche für amtliche Nachweise. Dresden testet das System als erste deutsche Kommune. Was die digitale Brieftasche schon kann und was sie braucht, um erfolgreich zu werden, das berichtet unser Sachsen-Korrespondent Robin Hartmann.
7: Stadtforum Dresden, mitten in der Innenstadt. Der Rathausneubau wurde bereits für eine digitale Stadtverwaltung geplant. Mobile Arbeitsplätze, E-Akten ersetzen Aktenberge, Anträge und Bescheide sollen künftig komplett digital werden. In Raum 111 greift Digitalbürgermeister Jan Pratzka trotzdem zu seinem ganz normalen Portemonnaie. Quasi ganz altmodisch.
8: Bisher haben wir ja alle
2: unsere normale Brieftasche, wie ich sie hier auch in der Hand habe, ich habe sie schon etwas verkleinert. Unser Ziel ist, die weiter zu verkleinern, dass man alternativ sein Handy nutzen kann und die wichtigsten Nachweise insbesondere in der digitalen Brieftasche dann hat.
7: EUDI steht für Europäische Digitale Identität und ist eine Anspielung auf die englische ID, also den Ausweis. Die digitale Brieftasche soll persönliche Nachweise auf dem Smartphone bündeln, vom Personalausweis über den Führerschein bis hin zu Bescheinigungen von Behörden. Die Vorgabe kommt aus Brüssel. Die Wallet soll europaweit funktionieren. Der Bund entwickelt die deutsche Version. Und Dresden testet sie. Zunächst mit zwei eigenen Anwendungen. Den Dresden-Pass für Menschen mit geringem Einkommen und die Ehrenamtskarte. Noch ist das aber kein Test im laufenden Betrieb, sagt Pratzka.
2: Die ersten Dummies sind gebaut worden, wo man ganz einfach sehen kann, wie läuft der Prozess. Es laufen jetzt Workshops dazu, wo dann auch die Überlegungen sind, wie anwenderfreundlich ist das, woran müsste man noch denken. Also wir sind mittendrin.
7: Ab 2027 sollen dann die ersten Anwendungen in der Praxis starten. Dass der Bund ausgerechnet Dresden für den kommunalen Piloten ausgewählt hat, ist kein Zufall. Stadt, Hochschulen, Technologieunternehmen arbeiten hier schon seit Jahren an digitalen Identitäten. In Forschungsprojekten wurde ausprobiert, wie digitale Nachweise ausgestellt und genutzt werden können. Einer der Forscher ist Jürgen Anke von der Hochschule für Technik und Wirtschaft. Der Professor erklärt einen entscheidenden Unterschied zu Papierdokumenten und Plastikkarten. Die Wallet muss nicht immer gleich ein komplettes Dokument offenlegen.
8: Was ich jetzt mache, ist eben nicht zu sagen, zeig mir deinen Abschluss, sondern ich frage, hast du einen Masterabschluss? Ja, und dann gibt er nun eigentlich im Grunde nur Ja zurück. Und der Vorteil ist, dass man eben nicht in Dokumenten arbeiten muss, sondern man kann in Attributen arbeiten.
7: Beim Altersnachweis könnte also nur die Information übermittelt werden, über 18? Ja. Name, Anschrift oder das genaue Geburtsdatum müssten dafür nicht mitgeschickt werden. Für den Erfolg der Wallet sei aber entscheidend, dass sie regelmäßig genutzt wird, nicht nur beim seltenen Behördengang. Daher sollen auch Hochschulen, Banken oder Unternehmen Nachweise ausstellen oder abfragen können. Etwa bei Kontoeröffnung, Autovermietung oder für einen ermäßigten Eintritt.
8: Dann ist das um die Menschen drumherum gebaut und um deren Leben und nicht um die Verwaltung drumherum gedacht. Und die Verwaltung ist einfach nur ein, sicherlich wichtiger, aber eben nur ein möglicher Anwendungszweck davon.
7: Die deutsche Wallet soll ab 2027 zunächst mit wenigen Funktionen starten und dann Schritt für Schritt ausgebaut werden. Doch mit Ausweis, Führerschein und weiteren Nachweisen auf dem Smartphone wächst auch das Schadenspotenzial, zum Beispiel bei einem Diebstahl. Stefanie Siegert, Leiterin des Team Digitales der Verbraucherzentrale Sachsen, fordert deshalb klare Regeln für den Ernstfall.
9: Für uns wäre natürlich sehr wichtig, dass es eine zentrale Sperrmöglichkeit gibt. Es müssen auch Haftungsregelungen geklärt sein für die Zeit gerade zwischen Diebstahl und Sperrung.
7: Niemand wird verpflichtet, sich ein Smartphone anzuschaffen. Die Nutzung der digitalen Brieftasche soll freiwillig bleiben. Erfolgsentscheidend wird deshalb sein, ob sie im Alltag wirklich so einfach und nützlich ist, dass die klassische Brieftasche öfters zu Hause bleibt. Und das Handy dann auch immer gut genug aufgeladen ist.
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12: Ein heißer Sommer war das bisher insgesamt und das kann auf die Gesundheit gehen. Hohe Temperaturen können in manchen Fällen sogar zum Tod führen. Dann spricht man von Hitzetoten. Aber wie zählt man solche Hitzetodesfälle, wenn auf dem Totenschein meist Herzversagen oder ein anderer medizinischer Befund steht? Das fragt unser Hörer Ralf Eilert und er möchte in dem Zusammenhang auch wissen, warum wurde in Rom angeblich trotz hoher Temperaturen zeitweise keine Übersterblichkeit festgestellt? André Seifert.
10: Stellen wir uns zwei 80-Jährige vor. Einer lebt in Görlitz, einer in Stendal. Beide sterben an einem heißen Sommertag. Auf ihren Totenschein steht Herzversagen. Nicht Hitzeschlag, denn Hitze wird selten als Todesursache eingetragen. Doch der Görlitzer wäre vielleicht auch ohne Hitze gestorben, der Stendaler nicht. Wie findet man das heraus? Die ehrliche Antwort: beim einzelnen Todesfall meist gar nicht. Deshalb schauen Epidemiologen auf die gesamte Bevölkerung und schätzen die Zahl der Hitzetoten, erklärt Hajo Zeeb vom Leibniz-Institut für Präventionsforschung und Epidemiologie in Bremen.
24: Die gängige Praxis weltweit ist es auch eben sehr schnell, damit man auch zügig weiß, was da passiert, diese statistische Abschätzung zu machen, indem man sagt, pro Monat versterben ja bei uns ungefähr 80.000 Menschen, ja, sagen wir mal. Und in dem Juli-Monat sind es halt 84.500. Ja. Dann kann man sagen, alles, was jetzt über diesen 80.000 liegt, diese 4.500 zusätzlichen schreiben wir dann der Hitze zu.
10: Fachleute nennen die Zahl zusätzlicher Todesfälle Übersterblichkeit. Aber ab wann ist für die Statistik Hitze eigentlich Hitze? Ein einzelner heißer Nachmittag reicht dafür nicht, erklärt Hajo Zeeb. Erst wenn in einer ganzen Woche eine durchschnittliche Temperatur Tag und Nacht von mehr als 20 Grad erreicht wird, gilt das als Hitzebelastung. Diese Schwelle ergibt sich aus langjährigen Vergleichen von Wetter- und Sterbedaten. Lange Rede, kurzer Sinn, über diese Methode hat das Robert-Koch-Institut für diesen Sommer 14.000 Hitzetote geschätzt.
24: Das hat es in dem Ausmaß noch nicht so gegeben, aber in anderen Ländern zum Beispiel, also Italien hatte schon mal ein Jahr mit ungefähr knapp 20.000 Hitzetoten. Und das hat es schon gegeben in Europa, aber jetzt gibt es das halt in vielen Ländern. Und mittlerweile wird insgesamt für Europa von knapp 200.000 Hitzetoten dieses Jahr ausgegangen. Also mit der Hitze verbundenen Todesfällen, muss man korrekterweise sagen.
10: Nun fragt unser Hörer Ralf Eilert nach der Lage in Rom. Auswertungen des italienischen Gesundheitsministeriums zeigen auch dort eine leichte Übersterblichkeit in diesem Sommer. Allerdings wurden in Deutschland für denselben außergewöhnlich heißen Sommer deutlich mehr hitzebedingte Todesfälle geschätzt. Ist das ein Widerspruch? Nein, sagt Matthias an der Heiden vom Robert-Koch-Institut.
3: Es ist schon so, dass man die Hitze nicht 1:1 vergleichen kann. Also wenn wir hier in Deutschland 30 Grad haben, ist das schon heiß. Griechenland ist vielleicht 30 Grad, gar nicht mal so ungewöhnlich heiß. Das heißt also, das, was normal ist, wo man sich irgendwo drauf angepasst hat, ist eben sehr unterschiedlich. Sodass also in Südeuropa muss es eben noch deutlich heißer werden, damit das eben in diesen Ländern auch zu diesen starken Übersterblichkeiten kommt.
10: Zahlen für Europa erhebt übrigens das Netzwerk Euromomo. Das wertet Sterbedaten aus fast allen europäischen Ländern aus, auch um zum Beispiel die Folgen von Grippewellen oder Pandemien sichtbar zu machen. Auf Euromomo lässt sich sehen, Ende Juni war die Übersterblichkeit in Frankreich und Belgien besonders hoch, gefolgt von Deutschland. In Italien starben Anfang August etwas mehr Menschen als üblich.
12: Soweit André Seifert. Mehr als 200.000 Menschen sind in Thüringen älter als 63 Jahre und leben allein, einige sicherlich auch einsam. Dagegen soll ein Landesprogramm namens Agathe helfen. Um die Idee dahinter bekannter zu machen, hat das Sozialministerium eine Sommertour gestartet. Und Jan Breuer hat eine Station besucht.
5: Hinter dem Rathaus in Bad Sulza, Landkreis Weimarer Land, stehen Sonnenschirme, sind Pavillons und Biergartengarnituren aufgestellt, drängen sich Menschen an diesem Vormittag um eine blaue Bank. Zwei Damen haben es sich darauf bequem gemacht.
11: Man sitzt ja gut, weil ja die Kissen auch da sind.
13: Ich finde es auch sehr gut. Was mich freut, dass der Andrang so hoch ist, muss ich ehrlich sagen.
5: Die Plauderbank ist das zentrale Element der Sommertour von Projekt Agathe. Mehr als 20 Termine hat das Thüringer Sozialministerium festgezurrt, in allen Ecken des Freistaats. Bis Ende September soll die Bank vor allem eines, Werbung machen für ein Landesprogramm, das Menschen ab 63 Jahren helfen will, so lange wie möglich in den eigenen vier Wänden leben zu können. Dazu kommen bei Bedarf Agathe-Beraterinnen und Berater vorbei, helfen im Alltag, helfen bei Behördenangelegenheiten, nehmen sich Zeit für einen Kaffee oder einen Spaziergang. Und das Programm will Seniorinnen und Senioren zusammenbringen, zum Sport, zu Ausfahrten oder einfach nur zum Plaudern, wie in Bad Sulza. Für die Damen auf der blauen Bank eine feine Sache.
13: Auf jeden Fall, und das wird auch nicht weniger. Das wird in den nächsten Jahren wesentlich mehr, weil wenn die Kinder, selbst wenn die sich um die Eltern kümmern, die können nicht immer so da sein, ja? Und dann wohnen die woanders, die müssen verfahren und... Also ich denke mal, das ist ein gutes Projekt.
5: Seit dem Jahr 2021 gibt es das Landesprogramm, zunächst als Pilotprojekt im Ilmkreis. Die Resonanz war durchweg positiv. Inzwischen sind bis auf das Eichsfeld, Schmalkalden-Meiningen und Hildburghausen alle Landkreise mit dabei. Bei den kreisfreien Städten fehlen noch Weimar und Suhl. Nancy Reibe ist die Agathe-Beraterin für Bad Sulza seit Juni im Amt und angestellt beim Träger DRK. Noch gilt es für sie hauptsächlich, den Menschen die Möglichkeiten von Agathe vorzustellen. Dabei trifft sie oft zunächst auf Skepsis.
14: Naja, Sie wissen ja nicht, ist das jetzt wieder irgendeine Betrugsmasche oder ist es wirklich jetzt was, wo uns die Leute wirklich helfen. Ich habe Dienstkleidung an und auch einen Ausweis vom DRK gestellt, dass die wissen, es ist keine Betrugsmasche.
5: Auf der blauen Agathe-Bank in Bad Sulza hat sich inzwischen ein Herz zu den Damen gesetzt. Sie plaudern und wünschen sich eines.
25: Ich denke, es ist eine gute Sache, wenn sie immer weiter sonst ins Leben geführt wird, diese Aktion.
13: Ich muss sagen, wenn das Projekt weiter bestehen bleibt, nur wie ist bei uns in der Regierung. Es wird alles angefangen und nachher verpufft.
5: Davon will Sozialministerin Katharina Schenk von der SPD nichts wissen. Ganz im Gegenteil. Bis 2027 ist die Finanzierung des Programms gesichert. 4,8 Millionen Euro stehen in diesem Jahr zur Verfügung. Im kommenden Jahr sind es 5,9 Millionen Euro. Dazu haben sich alle drei Thüringer Regierungsparteien, neben der SPD sind das die CDU und das BSW, klar zu einer dauerhaften Weiterführung bekannt.
0: Mein Ressort hat einen Referentenentwurf erarbeitet, der quasi diese Absicherung gesetzlich vorsieht. Und der befindet sich in der Ressortabstimmung. Es wird natürlich ein sportlicher Weg, weil am Ende muss man auch überlegen, will man das mit einer Mindestfördersumme versehen? Welche ist das und was bedeutet das für den Haushaltsgesetzgeber?
5: Bis Mitte kommenden Jahres soll aus dem Entwurf möglichst ein Gesetz werden. Denn dann beginnen im Landtag die Haushaltsverhandlungen für die Jahre 2028 und 2029.
12: Dann schauen wir mal, was das Wetter so macht an diesem Freitag. Auf jeden Fall eine Menge Schauer und Gewitter, Josephine.
4: Genau, da ist ordentlich was los. Raffaela, die lässt sich so richtig aus bei uns. Es gibt einige Schauer und auch Gewitter. Und die Gewitter, die können durchaus Unwetter bringen. Also mit Starkregen, Hagel und Sturmböen. Aktuell geht's noch, aber es ist auch schon mit Blitz und Donner zum Beispiel vor allem so um Jena verbunden oder auch im Erzgebirge. Und im weiteren Verlauf kommen dann auch von Südwesten her noch mehr nach. Also es ist nicht das Ende vom Lied. Auch von Westen her können da nochmal später kräftige Schauer und Gewitter hineinziehen. Und das wird sich eigentlich heute über den Tag durchsetzen, aber auch in der Nacht. Und zwischen diesen ganzen vielen Wolken kann sich nur mal kurz die Sonne zeigen.
12: Und wie sieht es am Wochenende aus? Ist das dann auch so wild?
4: Nicht mehr ganz so wild. Es gibt zwar immer noch einen recht kräftigen Westwind, aber insgesamt sind nur noch ein paar Schauer unterwegs, meistens so am Nachmittag. Der überwiegende Teil ist dann doch eher trocken und recht freundlich. Und die Temperatur, die liegt meistens so im sommerlich warmen Bereich, so um 25 Grad.
12: Vielen Dank dir, Josephine. Nepal, zwei Tage nach der Sturzflut. Immer mehr Tote und Vermisste werden gemeldet. Die Rettungsarbeiten sind schwierig. Unsere Korrespondentin vor Ort schildert gleich mal die Lage. Und der Thüringer Landtag stimmt heute darüber ab, ob Mario Vogt Ministerpräsident bleibt. In einem von der AfD beantragten Misstrauensvotum. Hintergründe und Details nach drei Viertel dann auch im Gespräch mit Politikwissenschaftler Oliver Lempke.
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15: Um 8.30 Uhr mit Claudia Leonard. Die Gewerkschaft IG Metall lehnt den Vorschlag zur Verlängerung der Wochenarbeitszeit bei VW-Beschäftigten ab. Sachsens Ministerpräsident Michael Kretschmer hatte wegen der Krise beim Autobauer vorgeschlagen, die 35-Stunden-Woche ohne Lohnausgleich auf 40 Stunden zu verlängern. IG Metall-Bezirksleiter Jan Otto sagte dem MDR, der Vorschlag gehe grundsätzlich am Problem vorbei. Nicht die Produktionskosten seien entscheidend, sondern wie VW den schwächelnden Absatz wieder steigern könne. Für das Zwickauer Werk forderte Otto klare Pläne, wie nach 2030 eine Vollauslastung erreicht werden könne. Ärztepräsident Klaus Reinhardt fordert Nachteile für Patienten, die direkt zum Facharzt gehen, statt zunächst den Hausarzt aufzusuchen. Reinhardt sagte den Zeitungen der Funke Mediengruppe, wer sich nicht an sinnvolle Spielregeln halte, solle im Zweifel länger warten. Am Ende könne auch die Frage nach finanziellen Mechanismen stehen. Hintergrund ist ein Gesetzesvorhaben der Bundesregierung zur sogenannten Primärversorgung. Demnach sollen Facharzttermine künftig nur nach vorheriger Überweisung durch einen Hausarzt möglich sein. Beim Thema Drohnenabwehr planen die Innenminister von Bund und Ländern ein zusätzliches Arbeitstreffen. Wie der Präsident der Innenministerkonferenz Andi Grote der Bild sagte, gibt es Überlegungen für ein Arbeitstreffen zum Thema Drohnenabwehr. Das Treffen könnte dem Bericht zufolge noch im September in Hamburg stattfinden. Hintergrund ist unter anderem der Vorfall am Flughafen Leipzig-Halle, wo Anfang August eine mit Sprengstoff beladene Drohne entdeckt worden war. US-Präsident Donald Trump hat den Ontariosee im Grenzgebiet mit Kanada offiziell in Lake America umbenannt. Er unterzeichnete dazu eine Verfügung. Die US-Regierung betonte, dass der größte Teil des Seevolumens in den Vereinigten Staaten liege. Hintergrund der Maßnahme ist Trumps Handelsstreit mit Kanada. Kanadas Premierminister Mark Carney wies die vom US-Präsidenten angeordnete Umbenennung des Sees zurück. Aus der Talsperre Pöhl im Vogtland sind zwei Leichen geborgen worden. Wie die Polizei mitteilte, holten Taucher die leblosen Körper aus dem Stausee. Demnach handelt es sich um zwei Männer im Alter von 28 und 41 Jahren, die nach einem Badeunglück vermisst wurden. Sie waren Ende Juni von einem Tretboot ins Wasser gegangen und von der starken Strömung abgetrieben worden. Eine Frau hatte sich mit dem Boot ans Ufer gerettet. Das waren die Nachrichten. Das Wetter mit den Temperaturen um 8 Uhr. Artern wolkig 18 Grad, Dresden wolkig 21, Eisenach stark bewölkt 20 Grad, Erfurt wolkig 22, Gardelegen bedeckt 20 Grad, Hoyerswerda wolkig 19, Magdeburg bedeckt 20 Grad, Neuhaus am Rennweg leichter Regen 18, Oschatz wolkig 18 Grad, Plauen wolkig 20, Wernigerode wolkig 23 und Lutherstadt-Wittenberg leichter Regen 20 Grad. Heute viele Wolken, gelegentlich Sonne und wiederholt Schauer oder Gewitter, 24 bis 30 Grad, schwül und windig. In der Nacht weitere Schauer und Gewitter, 17 bis 13 Grad. Morgen meist ein freundlicher Sonne-Wolken-Mix, dabei nur einzelne Schauer, 22 bis 26 Grad. MDR aktuell Verkehrsdienst. A2 Richtung Berlin zwischen Allerengersleben und Eilsleben. 5 Kilometer stockender Verkehr an einer Baustelle. Vorsicht auf der A4 Frankfurt Richtung Dresden zwischen Weimar und Apolda liegen Metallteile auf der rechten Fahrspur. Vorsicht auf der A9 Richtung Berlin zwischen Kleinmarzehns und Niemeck liegt ein Reifen auf der Fahrbahn. Vorsicht im Altmarkkreis Salzwedel zwischen Türitz und Güssefeld sind Kühe auf der Fahrbahn. Im Landkreis Zwickau ist die Denkritzer Landstraße zwischen Krimmitschau und dem Abzweig Lauenhain wegen Reinigungsarbeiten gesperrt. Soweit der MDR aktuell Verkehrsdienst. Es ist 8.34 Uhr.
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1: Mit Sophia Spiropoulos. Es war der erste Besuch eines US-Geheimdienstchefs seit Beginn des Ukraine-Kriegs in Russland. John Ratcliffe reiste über Riga nach Moskau und hat dort offenbar mit einem russischen Geheimdienstchef gesprochen. Ging es um mögliche russische Attacken auf die NATO, wie US-Medien spekulieren, oder um ein mögliches Engagement Russlands in Iran? Über Inhalte wurde offiziell nichts bekannt. Und das ist Thema in unserer Medienschau.
17: Russland stiefelt durch Teile Afrikas, lässt seine Drohnen offenbar bis nach Leipzig fliegen und ruiniert lieber sich selbst, als dass es seinen imperialen Größenwahn eindämmt, schreibt die Volksstimme aus Magdeburg. Insofern ist es ein kleines Zeichen der Hoffnung, dass der CIA-Chef mal eben nach Moskau fliegen kann. Angesichts des Irrsinns, der Trumps Politik leitet, muss man allerdings befürchten, dass sich da gerade zwei Mächte absprechen, deren Handeln jeweils unkalkulierbar ist. Die vereinte Unberechenbarkeit macht die Welt ganz bestimmt nicht sicherer. Die Augsburger Allgemeine meint dazu: Dass Putin bereit ist, weiter zu eskalieren, daran sollte inzwischen kein Zweifel mehr herrschen. Die NATO scheint sich dessen sehr wohl bewusst zu sein. Erst vor wenigen Tagen zeigte sie in einem großen Manöver, wie sie ihrerseits auf eine Eskalation antworten könnte. Die Frage ist, hat Putin die Botschaft verstanden? Auch die Frankfurter Allgemeine blickt auf den Kreml-Chef. Mit Cyberangriffen, Sabotageakten und immer dreisteren Drohneneinsätzen testet er die Entschlossenheit und Geschlossenheit der NATO. Ermuntert dazu wurde er, vor allem auch von einem US-Präsidenten, der sich nicht mehr als Schutzherr Europas versteht. Wird das den Kreml beeindrucken? Ein Besuch des CIA-Chefs reicht dafür nicht. Wenn Washington wirklich etwas zur Abschreckung Putins tun will, dann sollte es im Baltikum und in den anderen Frontstaaten amerikanische Soldaten in erheblicher Stärke stationieren. Bild.de findet: Putins stärkste Waffe ist nicht die Armee, sondern die Zerstrittenheit seiner Gegner. Der Westen, Europa, die NATO müssen zusammenstehen gegen die Feinde von außen und deren Marionetten von innen. Auf Deutschland müssen sich gerade jetzt alle Partner verlassen können. Abschließend die Einschätzung der Nürnberger Zeitung. Solche Besuche sind sehr selten. Wie brisant die Lage dann sein kann, wenn sie stattfinden, zeigt nämlich ein Rückblick auf den letzten Flug eines CIA-Chefs nach Russland. Das war im November 2021. Damals warnte Radcliffes Vorgänger William Burns Wladimir Putin persönlich davor, die Ukraine militärisch anzugreifen. Das Ergebnis ist bekannt.
6: Soweit unsere Medienschau. Die Zahl steigt und steigt. Mindestens 469 Todesopfer hat die verheerende Sturzflut am Mittwoch in Nepal und Tibet gefordert. Und in der Himalaya-Region werden immer noch weit über 1000 Menschen vermisst, darunter auch viele Ausländer, einige davon aus Deutschland. Die Rettungskräfte suchen nach Überlebenden, aber die Arbeit ist sehr mühsam, weil die Infrastruktur weitgehend zerstört ist. Und gleichzeitig wächst auch die Sorge vor einer weiteren Katastrophe. Lena Bodewein berichtet.
18: Was viele der Überlebenden verfolgt, sind die Geschwindigkeit und die Wucht der Sturzflut. Als wir von der Flut hörten, rannten wir los, um uns zu retten. Doch das Wasser war viel zu hoch und zu schnell. Wir liefen weiter, aber die Flut holte viele von uns ein und viele kamen ums Leben. So erzählt es Aman Tamang, dem ARD-Studio Südasien, im Notlager in Trishuli Bazar in Nepal. Seine beiden großen Brüder starben. Die anderen konnten sich gerade noch in Sicherheit bringen. Wir hatten alle im Wald Schutz gesucht. Gegen Mittag kehrte ich in die Gegend unseres Hauses zurück, um nachzusehen, ob ich womöglich Tote entdecken könnte. Doch alles war unter Trümmern begraben. Häuser, Autos, Bäume, alles ist meterhoch von undurchdringlichem Schlamm bedeckt, was die Rettungsarbeiten erschwert. Mit Baggern und Räumfahrzeugen arbeiten sich Helfer vor. Oft sind Rettungshubschrauber die einzige Möglichkeit. Tabea Seitz von der Welthungerhilfe ist in Nepals Hauptstadt und beschreibt, wie die Regierung die Einsätze koordiniert.
19: Ein Team kümmert sich um die Rettung von Verletzten und Überlebenden, die nach Kathmandu mit dem Hubschrauber zu evakuieren. Es wurden auch kostenfreie medizinische Behandlung zugesagt. Andere Teams kümmern sich darum, Hilfsgüter in die Region zu bringen und vom Hubschrauber abzuwerfen, das Strom- und Telekommunikationsnetz wieder aufzubauen, medizinische Hilfe vor Ort bereitzustellen und vor allen Dingen Menschen vor Ort in sichere Unterkünfte zu bringen.
18: Die Flutwelle war am Mittwochmorgen anscheinend aus einem Bergsturz im Grenzgebiet von Nepal und dem chinesisch verwalteten Tibet entstanden. Ein großer Teil Fels und Gletscher waren über Kilometer tief ins Tal gestürzt. Stein und Eis wurden dabei pulverisiert, bildeten eine Lawine und haben sich dann als tödliche, mitreißende Masse durch die Flusstäler bewegt, viel schneller als die Flüsse selbst und dabei immer weiter Wasser aufgenommen und an Volumen zugelegt. Fast 170 Kilometer lang ist die Schneise der Verwüstung. Sarojung Thapa ist als freiwilliger Helfer in der Krisenregion unterwegs. Er erzählt, wie er auf eine Gruppe weinender Menschen traf. Auf der Suche nach Sicherheit waren sie durch verschiedene Gegenden gewandert und hatten ein Dorf nahe dem Wald erreicht. Dort haben wir sie gerettet. Nur ein Fünftel ihrer Gruppe habe überlebt. Und bei den meisten Vermissten handelt es sich um Kinder. Mindestens 150 von ihnen aus dem ganzen Dorf seien ums Leben gekommen. Unter den Toten befanden sich einige Frauen, die vor kurzem ein Kind geboren hatten. Unterdessen besteht die Gefahr einer neuen Sturzflut, die im Grenzgebiet zwischen Nepal und dem chinesisch verwalteten Tibet entstehen könnte. Laut chinesischen Behörden stauen die verbliebenen Geröllmassen an entscheidender Stelle eine Flussmündung. Der See, der dabei entsteht, könnte bald über die Ufer treten. Tabea Seitz berichtet:
19: Es wurden jetzt großflächig Evakuierungsaufrufe von der Regierung vorgenommen, was natürlich erschwert ist dadurch, dass viele Menschen nicht erreichbar sind. Es wurden ganze Dörfer ja komplett weggespült. Eine der einzigen Zufahrtsstraßen wurde 40 Kilometer weggespült. 60 Brücken wurden weggespült, mehrere Wasserkraftwerke. Also die Region ist sehr, sehr schwer erreichbar.
18: Diese Himalaya-Region ist für Trekkingtourismus, Wirtschaft und Grenzverkehr sehr wichtig. Doch das hat Nepal jetzt für lange Zeit verloren.
6: Informationen waren das von Lena Bodewein, 8.41 Uhr.
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2: Metzelgeheine. Heute Abend geht's wieder los mit der Fußball-Bundesliga der Männer. Zum Start der 64. Saison empfängt der FC Bayern München den VfB Stuttgart. Auch RB Leipzig hat ein Heimspiel vor der Brust. Das Team des neuen Trainers Martin De Michelis empfängt morgen Borussia Mönchengladbach. Hier bei MD Aktuell sind wir im langen Fußball-Samstag wie gewohnt bei allen Spielen live für Sie dabei. Seit gestern Abend weiß RB Leipzig auch, wohin die Champions-League-Reise die Rasenballer zunächst führen wird. Leipzig trifft in der Gruppenphase zum dritten Mal auf Real Madrid. Somit gibt es bei den Königlichen ein schnelles Wiedersehen mit Yann Diomandé, der gerade erst zu Real gewechselt ist. Zudem ist erneut Manchester City ein hochkarätiger Leipziger Gegner, diesmal daheim. Weitere Kontrahenten sind auswärts im Old Trafford Manchester United, Feyenoord Rotterdam und Debütant Como aus Italien. Die Heimspiele bestreiten die Sachsen gegen PSV Eindhoven mit Leihgabe Lucharel Gertreuder, die Ukrainer von Schachtyor Donetsk und RC Lens mit Ex-Spieler Amadou Haidara. RB-Kapitän David Raum freut sich auf die vielen bekannten Gesichter in den Reihen der Gegner. Er sagte dazu im Bullen-TV.
8: Da sieht man erstmal, wo unsere Spieler überall hingewechselt sind, wo wir überall unsere Talente und Qualität verteilt haben, die hier auch bei uns angefangen haben. Ich glaube, ich freue mich insgesamt auf geile Spiele einfach. Wir haben tolle Auswärtsspiele, haben auch ein paar große Gegner zu Hause, ein paar schöne Stadien auch auswärts. Deswegen, wenn man dann noch ein paar bekannte Gesichter trifft, umso schöner. Nach und vor dem Spiel kann man sich dann natürlich freundschaftlich unterhalten. Auf dem Platz wird es da Feuer geben. Wir freuen uns auf die Spiele und hoffentlich auch auf erfolgreiche Spiele.
2: Soweit RB-Kapitän David Raum. Auch in der Fußballregionalliga Nordost wird heute Abend gespielt. Da empfängt der Chemnitzer FC den FC Carl Zeiss Jena. Chemnitz, das am Dienstag auch den Meister der vergangenen Saison, Lok Leipzig, in dessen eigenem Stadion 2:0 bezwingen konnte, rangiert aktuell nach 5 Siegen und einem Unentschieden punktgleich mit Spitzenreiter Erfurt auf Tabellenplatz 2. Jena hat auch schon 3 Siege auf dem Konto, schied aber zuletzt im DFB-Pokal gegen Zweitligist Darmstadt aus. Die Thüringer wollen nun in der Liga wieder Gas geben und möglichst die Aufstiegsträume der Chemnitzer beenden. Dazu sagte CFC-Trainer Benjamin Duda.
20: Wir träumen nicht, wir arbeiten. Die einzigen, die träumen dürfen, sind unsere Fans. Singen sie ja auch, dass sie nachts in ihren Träumen den Traum leben. Lieblingsgesang von meinem Sohn übrigens. Und von daher bleibt die Ausgangslage, die Haltung für uns eindeutig und auch wiederholend. Wir arbeiten hart, fleißig, bereiten uns gewissenhaft auf den Gegner vor, nehmen natürlich die aktuelle Zwischenstation sehr glücklich mit, weil das gibt uns Selbstvertrauen, das gibt uns Sicherheit und auch eine Stärke. Und all diese Punkte werden natürlich vonnöten sein im nächsten schweren Heimspiel gegen Jena.
2: Und diese Partie beginnt heute 19 Uhr. Das Spiel können Sie live und in voller Länge hören in der Sport im Osten-App. Und dann schauen wir noch zur Leichtathletik. 200 Meter Europameister Owen Ansah geht wie erwartet den juristischen Weg und akzeptiert die von der Nationalen Anti-Doping-Agentur vorgeschlagene Sperre über 4 Jahre nicht. Das teilte die NADA nach Ablauf einer 20-Tage-Frist mit. Stattdessen verlangt der Sprinter die Einleitung eines Disziplinarverfahrens beim deutschen Sportschiedsgericht. Die NADA wirft dem Top-Sprinter einen verweigerten Dopingtest vor. Unterdessen hat es gestern Abend beim Diamond League Meeting in Zürich 2 Weltrekorde gegeben. Die Infos dazu hat Martin Roschitz.
21: Der Brasilianer Alisson dos Santos lief die 400 Meter Hürden in 45,80 Sekunden und verbesserte die bisherige Bestmarke des Norwegers Carsten Warholm um 14 Hundertstel. Wenige Minuten später stellte auch Masai Russell einen Weltrekord auf. Die Olympiasiegerin aus den USA gewann die 100 Meter Hürden in 12,09 Sekunden und unterbot den bisherigen Rekord um 3 Hundertstel. Die deutschen Athletinnen und Athleten spielten nur Nebenrollen. Gesa Krause wurde über 3000 Meter Hindernis 6., Lea Meyer 7. Robert Faken belegte über 1500 Meter Rang 8, ebenso Speerwerfer Thomas Röhler.
2: Soweit der Bericht von Martin Roschitz.
22: 40 statt 35 Stunden arbeiten pro Woche ohne Lohnausgleich, um die VW-Werke in Zwickau und Chemnitz zu retten. Für Sachsens Ministerpräsident Michael Kretschmer müsste man das zumindest mal erwägen. Die IG Metall lehnt es aber ab. Die sagt, dieser Vorschlag geht grundsätzlich am Problem vorbei. Nicht die Produktionskosten seien entscheidend, sondern wie VW den schwächelnden Absatz wieder steigern könne. Das ist unser Top-Thema an diesem Freitagmorgen. Weitere Meldungen jetzt mit Claudia Leonhardt.
23: Europa hat einen neuen Wettersatelliten ins All geschickt. Der Meteosat Third Generation Imager 2 soll von Französisch-Guayana aus die Wettervorhersage und Warnungen verbessern. Alle 2,5 Minuten liefert er neue Bilder von Europa und Nordafrika. Nach Angaben des deutschen Wetterdienstes können Gewitter damit bis zu 15 Minuten früher erkannt werden.
3: Bei einem Drohnenangriff auf ein Wohnhaus in Sewastopol auf der Krim sind nach russischen Angaben 4 Menschen verletzt worden. Drohnen und Trümmer trafen demnach auch ein Hotel, einen Kindergarten und mehr als ein Dutzend Autos. Entgegen ersten Berichten brennen keine Öldepots. Die Autobahn 2 Richtung Hannover ist bei Ostingersleben im Landkreis Börde nach einem LKW-Brand mehrere Stunden gesperrt gewesen. Ein Autotransporter war dort in Brand geraten. Das Feuer griff auch auf die geladenen Autos über. Der Fahrer blieb unverletzt. Am Morgen wurde die Strecke wieder freigegeben. Das Wetter heute: viele Wolken, gelegentlich Sonne und wiederholt Schauer oder Gewitter, 24 bis 30 Grad, schwül und windig. In der Nacht weitere Schauer und Gewitter, 17 bis 13 Grad. Morgen meist ein freundlicher Sonne-Wolken-Mix, dabei nur einzelne Schauer, 22 bis 26 Grad. MDR aktuell Verkehrsdienst. A2 Richtung Berlin zwischen Allerengersleben und Eilsleben. 5 Kilometer stockender Verkehr an einer Baustelle. Vorsicht auf der A4 Frankfurt Richtung Dresden zwischen Weimar und Apolda. Liegen Metallteile auf der rechten Fahrspur. Vorsicht im Altmarkkreis Salzwedel zwischen Türitz und Güssefeld sind Kühe auf der Straße. Im Landkreis Zwickau ist die Denkritzer Landstraße zwischen Krimmitschau und dem Abzweig Lauenhain wegen Reinigungsarbeiten gesperrt. Soweit der MDR aktuell Verkehrsdienst. Es ist 8.48 Uhr.
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7: Im Thüringer Landtag versucht heute AfD-Parteichef Höcke zum Ministerpräsidenten gewählt zu werden. Mal wieder, muss man sagen, denn das ist heute das dritte Misstrauensvotum, das die AfD beantragt hat. Am Vormittag müssen die Abgeordneten also entscheiden, ob Mario Vogt von der CDU Ministerpräsident bleiben soll. Der steht ja wegen Plagiatsvorwürfen gegen seine Doktorarbeit unter Druck. Uli Sondermann-Becker.
9: Beim dritten Mal soll es endlich klappen, so die als gesichert rechtsextrem eingestufte AfD. Vor Jahren versuchten sie vergeblich, Ministerpräsident Bodo Ramelow von den Linken aus dem Amt zu stimmen. Jetzt nehmen sie zum zweiten Mal an Mario Vogt von der CDU Maß. Vor einem halben Jahr endete der erste Versuch in einer Pleite. Die droht Höcke auch heute. 55 Stimmen bräuchte der gebürtige Nordrhein-Westfale im 88-köpfigen Thüringer Landtag. Seine eigene Fraktion bietet 32 Stimmen auf, wenn alle AfDler den Weg in den Landtag finden. Mit einer ausreichenden Unterstützung der anderen Landtagsfraktionen kann Höcke nicht rechnen. Die Linke steht zwar in Opposition zu Mario Vogt und dessen Brombeer-Regierung, aber noch größer ist ihre Abneigung gegen Höcke, der bekanntlich selbst in seiner Rechtsaußenpartei den Rechtsaußen gibt. Auch bei CDU und SPD sind die Fronten klar. Und das BSW? Die Fraktion hat gerade entschieden, mit Nein, also gegen Höcke zu stimmen.

0: Ja, also ich denke, es geht immer erstmal darum, auch den Ministerpräsidenten Vogt zu beschädigen und das Thema des Plagiats am Köcheln zu halten. Aber im Moment und diesmal geht es eben halt zentral eigentlich eher darum, das BSW unter Druck zu setzen und den Streit zwischen dem Landesverband des BSW in Thüringen und dem Bundesvorstand unter Wagenknecht auszunutzen, um das Lager, in das sich der Landesverband eingereiht hat, nämlich eine Abwehrallianz gegen die AfD zu bilden, um das zu sprengen. Und damit eben halt, wenn man so möchte, drittens auch diese innere Widersprüchlichkeit der Brombeer-Koalition sichtbar werden zu lassen und für sich selber auch auszunutzen. Sich selber heißt jetzt für die AfD.
1: Jetzt hat das BSW gesagt, von uns gibt es keine Stimme für Björn Höcke. Was würden Sie sagen, wie stabil ist die Brombeer-Koalition?
0: Ja, also die Regierungsstabilität, würde ich sagen, ist vorhanden. Parlamentarisch ist es eher eine Labilität, denn wir haben ja eine Patt-Regierung, die langsam aber sicher durch die zwei Vorbehalte, zwei aus dem BSW-Lager, die Vorbehalte gegenüber Mario Vogt angekündigt haben, so langsam an eine Minderheitsregierung sozusagen rübergeht. Und diese Veränderung, das belastet natürlich die Regierungskoalition. Und wenn dann auch irgendwann mal die Linkspartei nicht mehr sich informell gewissermaßen in diese Abwehrallianz einreihen lässt, ja, dann stehen wir vielleicht relativ bald vor Neuwahlen in Thüringen.
1: Dann blicken wir noch mal auf den Ministerpräsidenten. Was würden Sie denn sagen, wie geschickt oder ungeschickt geht Mario Vogt selbst mit dieser Plagiatsaffäre um?
0: Das hängt ihm wie ein Mühlstein um den Hals und er wird es auch nicht mehr los, auch deswegen eben halt, weil die AfD davon nicht mehr lassen wird. Und er hat sich halt entschieden, es juristisch durchzufechten. Das kann man verstehen, das kann man auch juristisch verstehen, weil das Verfahren jetzt alles andere als glänzend und überzeugend war aller Beteiligten. Aber politisch bleibt das eben halt eine Belastung und er hat jetzt eine gewisse Rückendeckung von seiner eigenen Fraktion auch erhalten. Aber das ist trotzdem eine Belastung sozusagen, die Regierungsbelastung mit dem BSW, das wackelt in dieser Frage und eben halt auch der Linkspartei, das auf Zukunft sozusagen ganz schön viel Kosten produziert. Und deswegen denke ich mir, wäre es vielleicht irgendwann auch mal eine Idee für ihn gewesen, einfach loszulassen und ohne Doktortitel versuchen, das Land zu führen.
1: Das heißt, für ihn ist der Schaden da doch beträchtlich. Er ist ja aber nicht der Erste mit diesem Problem. Plagiatsvorwürfe, aberkannter Doktortitel. Wie groß ist dieser Stolperstein denn für andere vor ihm gewesen?
0: Ja, also das ist eigentlich, also so ein Plagiat hilft nicht weiter in der politischen Karriere. Man erinnert sich an Gutenberg oder die Wissenschaftsministerin Schavan, die beide gewissermaßen mit dem Aufdecken des Plagiats dann auch fällig waren und zurücktreten mussten. Bei Giffey, Franziska Giffey, ist das ein bisschen anders. Sie ist selber zurückgetreten und hat dann doch noch mal eine Chance als regierende Bürgermeisterin im Anschluss bekommen. Also es gibt keinen Automatismus, aber wenn es ein Plagiat ist und als solches auch ausgezeichnet ist und nicht nur einfach nur Vorwürfe gibt, wie beispielsweise im Falle von Frau von der Leyen, dann ist das schon ein ziemlicher politischer Schaden. Und das ist ja so ein bisschen die Frage eben halt, um die Mario Vogt auch kämpft. Er will ja zeigen, dass im Grunde genommen eigentlich das Plagiat, das begangen hat, den Kern seiner Arbeit nicht angreift und deswegen er sich auch sozusagen politisch halten kann.
1: Die Einschätzung von Professor Oliver Lemke von der Ruhr-Universität Bochum. Das Gespräch haben wir so früher in der Sendung geführt. Sex sells heißt es ja oft. Sex verkauft sich. Wenn eine leicht bekleidete Frau im Werbespot auftaucht, dann verkauft sich das Waschmittel, das Parfüm oder das Eis am Stiel gleich viel besser. Geht aber auch andersrum. Selling Sex, so heißt eine neue Miniserie, in der es um kluge, ehrgeizige junge Frauen geht, die sich genau diesen Mechanismus zunutze machen. Und zwar als Escort Girls. Thorsten Schweinhardt berichtet.
2: Der beste Lifehack für Geld ist halt immer noch reich geboren zu werden, ne?
3: Reiche Eltern? Fehlanzeige. Die 25-jährige BWL-Studentin Nelly ist chronisch pleite.
4: Ich bin so leid. Ich arbeite die ganze Zeit und es bleibt einfach nichts übrig.
5: Meine Karrierechance in der Wirtschaft? Desperate. My love life?
6: Oh.
5: Austauschbar.
3: Höchste Zeit für das, was man in der Wirtschaft einen radikalen Strategiewechsel nennt. Ein Zufallstreffen mit ihrer ehemaligen Kollegin Julia gibt Nelly den entscheidenden Impuls. Julia arbeitet jetzt nämlich erfolgreich als Escort-Girl.
7: Ich krieg 300 die Stunde.
8: Julia hat heute einfach 1000 Euro mit Sekttränken verdient.
9: Wir wollen schöne, sympathische, fröhliche Frauen, die den Kunden eine gute Zeit machen.
10: Vielleicht sollte ich das auch machen.
11: Escort.
3: Also tauscht die junge Frau die strenge Catering hässlichen Uniform gegen sexy Dessous und meldet sich bei einer Escort-Agentur. Hier lernt sie auch gleich die ersten Regeln.
9: Immer deine eigenen Kondome, nie deinen echten Namen, nie deine private Telefonnummer und kein Treffen mit dem Kunden auf Revolver.

0: Ebene.
1: Die Serie Selling Sex erzählt, wie aus der Studentin Nelly das Escort-Girl Aurora wird. Eine Sexarbeiterin mit allem, was dazugehört. Internetprofil, Steuernummer und, ganz wichtig, Prostitutionsschein.
2: Muss man mit den Männern immer Sex haben?
0: Kein Mensch hat so viel Geld, wenn er nicht wenigstens die Möglichkeit hat, intim zu werden.
1: Nicht alle sind begeistert von Nellys neuer Geschäftsidee. Vor allem ihre Mitbewohnerin Bonnie macht sich Sorgen.
3: Versprich mir bitte einfach, dass du niemals irgendwas machst, was du nicht willst. Egal, wie viel sie dir bieten.
1: Und dann ist es soweit. Nelly wird zum ersten Mal für ein Date gebucht. Was wird auf sie zukommen?
0: Dieser Kunde möchte keine Form von Penetration, aber immer einen Handjob.
4: Was glaubst du, warum macht er sowas?
5: Ich glaube, der ist einsam.
6: Ich gehe dann schon mal rüber, Baby. Letzte Kabine.
1: Die Miniserie Selling Sex führt in die glitzernde Parallelwelt käuflicher Liebe. Zwischen Strip-Partys und BDSM-Studios zeigt die Serie viel unverblümten Sex und wenig echte Romantik.
7: Wir brauchen für den Junggesellenabschied vier Ladies. Strippen, heiße Stimmung und Full Service.
8: Ich habe noch nie gestrippt oder eine Orgie gehabt.
9: Was schaffst du? Wir trinken mit ihnen oder tun zumindest so. Wir heizen ihnen ordentlich ein.
10: Wir sind von vier Typen ausgegangen, nicht von 8 und eine Gummipuppe.
11: Ruf die Agentur an.
1: Und doch, in der Arbeit als Escort entdeckt Nelly auch ihre eigenen körperlichen Wünsche und Bedürfnisse völlig neu. Am Ende muss sie sich entscheiden, was für sie wirklich zählt, Liebe oder Business.
0: Du bist genau sein Typ. Also wenn du den als Stammkunden kriegst, dann hast du erstmal ausgesorgt.
1: Selling Sex will einen modernen und differenzierten Blick auf den Alltag von SexarbeiterInnen werfen. Die Schöpferin der Serie, Marie C. König, arbeitete selbst mehrere Jahre im Escort-Business. Ihre authentischen Erfahrungen ließ sie in die Geschichte einfließen. Das merkt man den 6 Folgen auch durchaus an.
12: Es ist kein Akt der Rebellion. Eher eine nüchterne Entscheidung.
1: Trotzdem bleiben bei mir viele Fragen offen. Selling Sex zeigt Sexarbeit durch die Lupe von Selbstbestimmung und Feminismus. Aber was ist mit den dunklen Seiten von Prostitution, etwa Ausbeutung und übergriffige Kunden?
13: Die Männer sollen eigentlich voll korrekt sein und wenn nicht, dann vermittelt die Agentur die auch nicht mehr.
1: Diese Themen streift Selling Sex leider nur im Vorbeigehen. Was bleibt, ist eine humorvolle und erfrischend klischeefreie Dramedy, der etwas mehr Differenziertheit allerdings gut getan hätte.
14: Und zu sehen gibt's das Ganze dann heute Abend in der ARD um 23.55 Uhr, alle Folgen am Stück. Jetzt ist Zeit für den Blick aufs Wetter. Und auch ohne strahlenden Sonnenschein ist es doch schon ganz schön warm, Josephine Bechner, oder?
15: Ja, da wurde irgendwie die Temperatur nicht wirklich kühler in der Nacht. Wir liegen aktuell immer noch oder schon wieder bei 18 bis örtlich sogar 25 Grad. Und das hängt natürlich auch mit diesem Südwind zusammen. Der ist recht kräftig, bringt immer noch die sehr warme Luft mit sich. Aber die Luft ist auch sehr feucht und energiegeladen. Deswegen sind zahlreiche Schauer und auch Gewitter heute ein Thema. Der aktuelle Schwerpunkt der Schauer, der liegt vor allem östlich der Saale, so bis zum Raum Leipzig, Erzgebirge. Da sind auch schon Gewitter eingelagert. Dann kommt jetzt von Südwesten her nochmal ein Schauer- und Gewittergebiet nach. Und auch von Westen her ziehen dann wieder neue hinein. Also es ist ordentlich was los. Dazwischen kann sich aber auch mal kurz die Sonne zeigen. Und das alles heute bei 24 bis örtlich sogar 30 Grad.
14: Also wir stellen uns schon mal drauf ein. Und wie geht's dann mit Blick aufs Wochenende weiter?
15: Dann wird es ein bisschen ruhiger. Die Schauerwahrscheinlichkeit nimmt etwas ab. Einzelne Schauer sind schon noch unterwegs, aber da kommt auch die Sonne ganz gut durch und die Temperatur, die liegt so um 26, 27 Grad.
14: Das Wetter heute Morgen mit Josephine Bechner. Danke dir.
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14: Hier kommt jetzt gleich meine Kollegin Julia Kastein ins Studio und informiert Sie den Vormittag über. Ich bin Sophia Spiropoulos und sage wie immer vielen Dank fürs Zuhören und Ihr Interesse heute Morgen. Wünsche Ihnen schon mal ein schönes Wochenende und bis bald. Machen Sie es gut. Tschüss.
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4: um 9 Uhr mit Claudia Leonard. Norwegens König Harald V. ist tot. Wie das Königshaus mitteilte, starb er im Alter von 89 Jahren. Er war 2024 während eines Urlaubs in Malaysia wegen einer Infektion ins Krankenhaus eingeliefert worden und erhielt dort einen Herzschrittmacher. Eine Abdankung schloss er jedoch aus und betonte, sein Eid als König gelte auf Lebenszeit. Der König saß mehr als 3 Jahrzehnte auf dem norwegischen Thron. Sein 53-jähriger Sohn Kronprinz Håkon soll nun sein Nachfolger werden. Im Thüringer Landtag beginnt in diesen Minuten eine Sondersitzung, bei der über einen Misstrauensantrag der AfD gegen Ministerpräsident Mario Vogt abgestimmt werden soll. AfD-Fraktionschef Björn Höcke begründete das Vorgehen mit Vogts aberkanntem Doktortitel. CDU, BSW, Linke und SPD hatten vorab deutlich gemacht, dass sie Höcke nicht wählen. Der Bochumer Politikwissenschaftler Oliver Lemke sagte dem MDR, bei dem Antrag gehe es darum, dem Ministerpräsidenten zu schaden. Außerdem solle das Plagiatsthema am Köcheln gehalten werden. Die Gewerkschaft IG Metall lehnt den Vorschlag zur Verlängerung der Wochenarbeitszeit bei VW-Beschäftigten ab. Sachsens Ministerpräsident Michael Kretschmer hatte wegen der Krise beim Autobauer vorgeschlagen, die 35-Stunden-Woche ohne Lohnausgleich auf 40 Stunden zu verlängern. IG Metall-Bezirksleiter Jan Otto sagte dem MDR, der Vorschlag gehe grundsätzlich am Problem vorbei. Nicht die Produktionskosten seien entscheidend, sondern wie VW den schwächelnden Absatz wieder steigert. Könne. Im Grenzgebiet von China und Nepal gibt es neue Gefahren durch einen See, der sich hinter Schlamm- und Geröllmassen angestaut hat. Wie die Behörden beider Länder mitteilten, besteht die Gefahr einer neuen Sturzflut. Der See beginnt Medien zufolge schon über die Ufer zu treten. Im Katastrophengebiet in Tibet wurden die Rettungsarbeiten eingestellt. Die Zahl der Toten stieg auf über 460. Deutschlands Top-Sprinter Owen Ansah akzeptiert die von der Nationalen Anti-Doping-Agentur vorgeschlagene 4-Jahressperre nicht. Wie die NADA mitteilte, hat der deutsche 100-Meter-Rekordler stattdessen ein Disziplinarverfahren beim deutschen Sportschiedsgericht beantragt. Ansah soll im Juli eine Dopingprobe verweigert haben. Er selbst bestreitet das und sagt, er habe wegen Zeitdrucks keine Probe abgeben können. Der Kontrolleur war außerhalb des von Ansah angegebenen Zeitfensters erschienen. Ansah ist derzeit nicht suspendiert. Das waren die Nachrichten. Das Wetter mit den Temperaturen um 8 Uhr. Auf dem Brocken wolkig 16 Grad, Chemnitz wolkig 20, Dresden wolkig 21 Grad, Eisenach stark bewölkt 20, Erfurt wolkig 22 Grad, Fichtelberg leichter Regen 17, Gera stark bewölkt 21 Grad, Görlitz fast wolkenlos 19, Halle nach Regen 20 Grad, Leipzig wolkig 19, Magdeburg bedeckt 20 und Meiningen leichter Regen 18 Grad. Heute viele Wolken, gelegentlich Sonne und wiederholt Schauer oder Gewitter, 24 bis 30 Grad, schwül und windig. In der Nacht weitere Schauer und Gewitter, 17 bis 13 Grad. Morgen meist ein freundlicher Sonne-Wolken-Mix, dabei nur einzelne Schauer, 22 bis 26 Grad. MDR Verkehrsdienst. A2 Richtung Berlin zwischen Kleinmarzehns und Niemeck, Stau durch ein defektes Fahrzeug im Baustellenbereich. Vorsicht auf der A9 Richtung München zwischen Schkeuditzer Kreuz und Großkugel steht ein defektes Fahrzeug auf der linken Fahrspur. Vorsicht auf der B107 Gentin-Bad Düben zwischen Hüttermühle und Drätzel sind Pferde auf der Fahrbahn. Vorsicht auf der B186 Richtung Zwenkau-Löpschütz. Am Abzweig Zitschen befindet sich eine ungesicherte Unfallstelle. Im Landkreis Zwickau ist die Denkritzer Landstraße zwischen Krimmetschau und dem Abzweig Lauenhain wegen Reinigungsarbeiten gesperrt. Und im Landkreis Gotha auf der Straße zwischen Neudietendorf und Arnstadt Behinderungen wegen der Beseitigung einer Ölspur. Soweit der MDR-Verkehrsdienst. Es ist 9.04 Uhr.
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20: mit Julia Kastein im Studio. Ich grüße Sie und wir gucken heute Morgen gleich in den Freistaat Thüringen, denn da sollen die 88 Abgeordneten des Landtags heute wieder ein Misstrauensvotum abgeben gegen Ministerpräsident Mario Vogt. Das jedenfalls ist der Plan der AfD. Die Fraktion hat diese Abstimmung beantragt. Es ist schon ihr zweiter Versuch, offiziell wegen der Plagiatsvorwürfe gegen den Ministerpräsidenten und der Aberkennung seines Doktortitels. Unser Reporter Jan Breuer verfolgt das Geschehen im Erfurter Landtag für uns, ist jetzt in der Leitung. Grüß dich, Jan.
21: Hallo, Julia.
20: Die Landtagssitzung wird gerade eröffnet oder wurde gerade eröffnet vom Präsidenten König. Da gucken wir gleich noch genauer drauf. Aber lass uns doch erst noch mal die Basics klären. Das erste Misstrauensvotum im Februar war gescheitert. Wie stehen denn die Chancen diesmal?
21: Also es hat sich gegenüber dem Februar nichts geändert. Björn Höcke wird die notwendige Mehrheit verfehlen. Er braucht ja 45 Stimmen. Seine AfD-Fraktion allein hat 32 Abgeordnete. Die Mehrheit ist also weit weg. Und wie er dorthin kommen will, der Weg erschließt sich mir nicht im Moment zumindest.
20: Vor ein paar Tagen, als die TU Chemnitz ja nochmal bestätigt hat, dass sie Vogt den Doktortitel aberkennt, da gab es ja auch Murren von ein paar Abgeordneten in der BSW-Fraktion, also einem Partner in Vogts Brombeer-Koalition. Wie groß ist denn die Sorge im Regierungslager, dass da einige doch eben gegen Vogt bzw. für den AfD-Mann Björn Höcke stimmen könnten?
21: Also im Februar beim ersten Misstrauensvotum bekam Björn Höcke 33 Stimmen. Diesmal rechnen sie in der Brombeer-Koalition mit einem ähnlichen Ergebnis, also ein oder zwei Abweicher, wo auch immer her. Es ist ja eine geheime Wahl, wir werden es also nie erfahren. Und man macht dann nach dieser Wahl in der Politik auch einen Strich drunter, sagt, es ist eben so, wie es ist. Aber dass das BSW so zerfällt, dass Mario Vogt sich Sorgen machen muss um sein Amt, ist ausgeschlossen, zumal Sigrid Hubach, die BSW-Fraktionsvorsitzende, im Vorfeld auch deutlich gesagt hat, mindestens 13 Abgeordnete der Fraktion werden gegen den AfD-Fraktionsvorsitzenden stimmen. Und von den beiden Abweichlern beim BSW, die Mario Vogt als Ministerpräsident zumindest teilweise in Frage stellen, haben auch deutlich gesagt, dass es nicht automatisch bedeutet, dass sie für Höcke stimmen werden. Also letztendlich, die Sorgen im Regierungslager sind. In Thüringen empfiehlt sich hier immer noch ein Stand jetzt gering.
20: Nun weiß ja auch die AfD, dass die Chancen auf Erfolg gering sind. Warum macht sie es denn trotzdem?
21: Naja, auf alle Fälle ist es eine Bühne, auf der sich die AfD ins Scheinwerferlicht stellen kann. Björn Höcke kann sich inszenieren als Kümmerer, der die Sorgen der kleinen Leute aufnimmt. Und die würden eben kein Vertrauen mehr haben in einen Ministerpräsidenten, der vor 18 Jahren bei seiner Doktorarbeit abgeschrieben haben soll. Die juristische Aufarbeitung dessen läuft ja noch, deshalb soll. Mhm. Und natürlich hofft er, dass diese Erzählung auch über die Landesgrenzen transportiert wird, unter anderem ja nach Sachsen-Anhalt. Das ist das eine. Mhm. Und natürlich will Höcke die AfD testen, wie geschlossen sind denn tatsächlich die Reihen in der Bromberg-Koalition. Und wenn er da heute mehr als 32 Stimmen bekommt, ist das für ihn natürlich ein Erfolg. Dann wird das medial auch auskosten, ähnlich wie im Februar. Bekommt er nur 32 Stimmen, wird er den Finger erheben und vor allem aufs BSW weisen und dann davon sprechen, dass diese junge Partei sich längst befindet im Fahrwasser der, wie er es immer betont, der Altparteien. Also könne auch nicht die Rede davon sein, dass das BSW steht für einen politischen Kurswechsel.
20: Und Björn Höcke ist jetzt inzwischen schon ans Pult geschritten und hat angefangen, seinen Antrag zu begründen. Erklär uns doch noch mal kurz das Prozedere, Jan. Wie läuft das jetzt weiter im Landtag heute?
21: Naja, zunächst also die Begründung des Antrags, die im Moment läuft. Björn Höcke steht am Rednerpult, dann kommt die Aussprache, da werden dann Vertreter aller Fraktionen sprechen. Danach wird gewählt, dann wird gezählt und dann werden wir das Ergebnis erfahren.
20: Und wann ungefähr rechnest du mit einem Ergebnis?
21: Also man rechnet mit knapp einer Stunde Aussprache, wenn alle ihre Redezeit tatsächlich ausschöpfen. Und deshalb denke ich, so spätestens in 90 Minuten wissen wir mehr.
20: Und dann hören wir wieder von dir. Danke, Jan. Und damit ist es jetzt 9:08. Wir gucken in die Bundespolitik. Die Wohnungsnot hierzulande ist ja groß, vor allem in den Großstädten. Viele Mieter ächzen, entweder unter hohen Mieten oder sie finden einfach gar keine Wohnung. Die Linke hat jetzt aus der Opposition heraus einige Vorschläge gemacht, wie diese Entwicklung vor allem bei den Mietpreisen in den Griff bekommen werden könnte. Die Mieten sollten erstmal eingefroren werden, dann gedeckelt oder sogar gesenkt. Das wäre ja ein erheblicher Eingriff in den Wohnungsmarkt. Und die zuständige Bundesbauministerin von der SPD ist entsprechend skeptisch, wie Mario Kubina berichtet.
22: Klare Regeln ja, aber praktikabel müssen sie sein. So lässt sich die Reaktion der Bundesbauministerin von der SPD auf die Pläne der Linken für einen bundesweiten Mietendeckel zusammenfassen. Die Vorschläge der Oppositionspartei nennt Verena Huberts schöne Wunschvorstellungen. Aber politisch seien sie nicht umsetzbar, weil es keine Mehrheiten dafür gäbe. Die Linke hat gestern ein Modell zur Regulierung des Wohnungsmarkts vorgestellt. Kernpunkte: Mieten einfrieren, sowohl bei alten als auch bei neuen Verträgen. Schritt 2 wäre ein bundesweiter Mietendeckel mit regional unterschiedlichen Obergrenzen. Mieten, die nach diesem Modell als überhöht gelten würden, möchte die Linke absenken können. Ein Punkt, der juristisch umstritten ist. Huberts setzt auf eine bundeseigene Wohnbaugesellschaft, die im großen Stil Aufträge für günstige Wohnungen vergeben soll. Ein Konzept dafür will die SPD-Politikerin im Herbst vorlegen.
20: Soweit die Informationen von Mario Cubino. Seit gestern treffen sich die Spitzen der Bundestagsfraktionen von Union und SPD in Münster. Sie bereiten sich auf die weitere Parlamentsarbeit vor. Nach der Sommerpause geht ja bald los und es stehen ja, wie man weiß, diverse Reformen an. Jetzt soll Einheit demonstriert werden. Es geht ja fast schon harmonisch zu im Münsterland, berichtet jedenfalls Georg Schwarte.
2: Alles so schön hier in Münster.
3: Sehen Sie es? Die Sonne macht mit.
2: Sagt Matthias Mirsch, der SPD-Fraktionschef, als er mit den beiden anderen Fraktionsspitzen der Union, Thorsten Frey und Alexander Hoffmann, am Münsteraner Aasee entlang bummelt und gelernt hatte auch schon was hier über diesen Aasee.
3: Am Aasee hier in Münster trifft man sich zum ersten Date. Und man kann sagen, es ist nicht das erste Date der Fraktionen, es ist auch nicht unser erstes Date.
2: Aber es läuft alles sehr vielversprechend. Zum Auftakt stehen die drei dann lächelnd in der Sonne, die gewollte Botschaft: Es läuft. Wir sind nett zueinander. Selbst die Libellen von Münster spielen mit. Eine setzt sich auf das Mikrofon von Matthias Mirsch.
3: Ich habe hier schon die Natur.
5: Oh ja. Sitzt sie ja gerade beim Richtigen.
2: Lachen, Witzeln, Freundlichkeiten. Es ist die nahtlose Fortsetzung der Bildersprache der vorausgegangenen Kabinettsklausur in Neu-Hardenberg. Schwarz-Rot will als Team auftreten, denn nur so wird das was, sagt Thorsten Frey, der Neue an der Unionsfraktionsspitze. Er ist Gastgeber hier in Münster, obwohl das Ganze noch sein Vorgänger, der Münsterländer Jens Spahn, geplant hatte. Der aber ist vorerst Geschichte. Und wie empfindet das Thorsten Frey? Ja, sagt er.
3: Ja, das sind die Entwicklungen der letzten Wochen. Wir hatten gestern Abend auch gemeinsam Jens Spahn getroffen. Insofern ist es schon auch etwas, was er damals initiiert hat. Der ursprüngliche Gastgeber war dieser Tagung.
2: Jetzt ist Spahn allenfalls noch der Geist von Münster. Überhaupt Geist. Bei der letzten Fraktionsklausur vor einem Jahr, als die Stimmung mies und die Lage schlecht war, gab es den Geist von Würzburg, sagt CSU-Landesgruppenchef Alexander Hoffmann.
23: Und dieser Geist von Würzburg, der hat getragen. Und jetzt muss zu diesem Geist von Würzburg der Mut von Münster dazukommen.
2: Der Mut von Münster. Schönes Motto. Thorsten Frey findet auch, dass die Lage derzeit genau den braucht.
3: Dass wir den Mut haben, auch Entscheidungen zu treffen, die möglicherweise nicht für alle und sofort und auf den ersten Blick populär sind.
2: Zum Beispiel bei der Rentenreform. Stichwort Rente mit 63. Die SPD hoffte auf Kompromisse im Rahmen des parlamentarischen Verfahrens, die Union darauf, dass es im Großen und Ganzen bei den Vorschlägen der Rentenkommission bleibt. Und da bemüht Thorsten Frey dann nicht mehr den Mut, sondern schon wieder den Geist, welchen auch immer.
3: Und da sind wir uns sehr einig und in diesem Geist werden wir eine Lösung finden, die Rente für die nächsten 25 bis 30 Jahre völlig neu aufstellen wird und dafür sorgt, dass die Herausforderungen des demografischen Wandels am Ende nicht bei einer Generation abgeladen wird.
2: Dass das alles nicht einfach wird, noch dazu mit schwierigen Landtagswahlen, mit miesen Umfragewerten im Nacken und Krisen auf der Welt, Sie alle hier in Münster wissen das.
3: Die Form der Polarisierung nimmt kontinuierlich zu. Aber Demokratie wird nur funktionieren, wenn wir auch bereit sind, den Kompromiss tatsächlich hochzuhalten. Wir können uns locker profilieren, indem ich mein eigenes Konzept aufschreibe und sage, super. Aber daraus habe ich für dieses Land noch überhaupt nichts geschafft.
2: Am Freitagnachmittag ist dann Schluss hier im Münsterland und dann soll er wirken. Der Mut von Münster.
20: Der Bericht kam von Georg Schwarte. Ja, und nach Bundesregierung und Regierungsfraktionen, wie eben gehört, beginnt ja auch die Opposition im Bundestag damit, ihren Kurs für die nächsten Monate im Jahr abzustecken. In Berlin kommt heute der Bundesvorstand der Grünen zu ihrer Klausur zusammen. Mehr weiß Oliver Neuroth.
24: Die Grünen-Spitze macht den Klima- und Hitzeschutz zum Hauptthema des Treffens und kritisiert, dass die Bundesregierung auf ihrer Klausur in dieser Woche keine Beschlüsse dazu gefasst hat. Grünen-Chefin Brandner wirft der schwarz-roten Koalition Arbeit Arbeitsverweigerung vor. Aus ihrer Sicht muss die Regierung mehr für die Klimaanpassung tun. Es geht um Hitzeschutz in Städten und Gemeinden, mehr Grünflächen und mehr Schutz für besonders gefährdete Menschen. Nach neuen Zahlen des Robert-Koch-Instituts sind bis Mitte August 15.800 Menschen durch Hitze gestorben. Die Grünen verweisen auch auf Berechnungen von Greenpeace, wonach die Folgen des Hitzesommers in diesem Jahr Schäden für die Volkswirtschaft in zweistelliger Milliardenhöhe verursacht haben. Die Partei will ihre Oppositionsrolle genauer definieren. Einerseits vertritt sie weiter ihre klassischen Themen Klima und Umwelt. Andererseits will sie stärker zeigen, was das mit den konkreten wirtschaftlichen und sozialen Problemen der Menschen zu tun hat. Die Grünen erwarten auch Besuch aus den USA. An der Klausurtagung nimmt Pramila Jayapal teil, eine Abgeordnete der Demokratischen Partei im US-Repräsentantenhaus. Mit ihr will sich der Grünen-Bundesvorstand zu den anstehenden Zwischenwahlen in den USA austauschen.
20: Soweit die Informationen von Oliver Neuroth und damit ist es 9.15 Uhr. Norwegens König Harald V. ist gestorben. Das ist unser Top-Thema zur Stunde. Das Königshaus teilte mit, dass er jetzt im Alter von 89 Jahren verstarb. Der König saß mehr als drei Jahrzehnte auf dem norwegischen Thron und Nachfolger soll jetzt sein 53-jähriger Sohn Kronprinz Haakon werden. Weitere Meldungen hat jetzt kurz und kompakt für Sie Claudia Leonhardt.
0: Südkorea unterstützt US-Präsident Donald Trump bei seinen Bemühungen um neue Gespräche mit Nordkorea. Der nationale Sicherheitsberater Wi Sung Lak sagte, Seoul wolle einen Neustart des Dialogs aktiv fördern, dürfe dabei aber nicht außen vor bleiben. In der Nähe des Flughafens Leipzig-Halle ist erneut eine Drohne gesichtet worden. Zwei Flugzeuge mussten deshalb am Mittwoch umgeleitet werden. Wie die Polizei jetzt mitteilte, wollten Menschen im nahen Großkugel mit einer handelsüblichen Drohne Bauarbeiten dokumentieren. Es habe zu keinem Zeitpunkt eine Bedrohung bestanden. Die Drohne sei auch nicht auf das Flughafengelände geflogen. In der Fußball-Bundesliga rollt heute Abend wieder der Ball. Das Eröffnungsspiel bestreiten in München der deutsche Meister Bayern München und der VfB Stuttgart. Beide Clubs standen sich zuletzt im DFB-Pokalfinale gegenüber, das Bayern 3:0 gewann. Das Wetter heute, viele Wolken, gelegentlich Sonne und wiederholt Schauer oder Gewitter, 24 bis 30 Grad, schwül und windig. In der Nacht weitere Schauer und Gewitter, 17 bis 13 Grad. Morgen meist ein freundlicher Sonne-Wolken-Mix, dabei nur einzelne Schauer, 22 bis 26 Grad. MDR aktuell Verkehrsdienst. A9 Richtung Berlin zwischen Kleinmarzehns und Niemegk. Stau durch ein defektes Fahrzeug im Baustellenbereich. Vorsicht auf der B186 Richtung Zwenkau-Löbschütz. Am Abzweig Zitschen befindet sich eine ungesicherte Unfallstelle. Im Landkreis Zwickau ist die Denkritzer Landstraße zwischen Krimmitschau und dem Abzweig Lauenhain wegen Reinigungsarbeiten gesperrt. Im Landkreis Gotha auf der Straße zwischen Neudietendorf und Arnstadt Behinderungen wegen der Beseitigung einer Ölspur. Im Landkreis Mittelsachsen ist die Frauensteiner Straße zwischen Weißenborn-Erzgebirge und Zug nach einem Unfall gesperrt. Soweit der MDR aktuell Verkehrsdienst. Es ist 9.18 Uhr.
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20: Ja, Norwegens König Harald ist jetzt also gestorben, heute Morgen im Alter von 89 Jahren. Das hat das norwegische Königshaus mitgeteilt. Harald V. war zuletzt der älteste noch regierende König in Europa und gleichzeitig auch einer der beliebtesten. Er galt als bodenständig, zugewandt und tolerant. Seine Kindheit allerdings war alles andere als unbeschwert, wie unser Korrespondent Anne Bartram in seinem Nachruf erzählt.
6: Norwegen 1940. Deutsche Truppen überfallen das Land im Zweiten Weltkrieg. Die Nazis versuchen dabei auch Norwegens Königsfamilie zu entführen. Der erst dreijährige Prinz Harald muss mit seiner Familie aus der Heimat fliehen, erzählt seine Schwester Prinzessin Astrid später dem norwegischen Rundfunk. Die Erwachsenen haben versucht, sich nichts anmerken zu lassen, aber wir haben gemerkt, wie beunruhigt sie waren. Keiner wusste, wie es weitergeht. Prinz Harald wächst im Exil in den USA auf, während sein Vater und Großvater den Widerstand gegen die Nazi-Besatzer aus London heraus anführen. Eine Kindheit geprägt von Krieg, Flucht und einer getrennten Familie. Es war vielleicht diese Erfahrung, die dafür gesorgt hat, dass sich Harald auch später als König
22: immer für eine offene Gesellschaft eingesetzt hat. Norweger sind auch aus Afghanistan, Pakistan und Polen, Schweden, Somalia und Syrien eingewandert. Zu Hause ist da, wo unser Herz ist. Das lässt sich nicht immer mit Landesgrenzen beschreiben, sagte er zu seinem 25. Thronjubiläum. Er war zuletzt der älteste König im Amt in ganz Europa. König Harald galt als bodenständig, zugewandt und tolerant. Norweger sind Mädchen, die Mädchen lieben, Jungen, die Jungen lieben und Mädchen und Jungen, die einander lieben. Norweger glauben an Gott, an Allah, an alles und nichts. Mit Aussagen wie dieser sammelt König Harald auch bei jungen, progressiven Norwegern viele Pluspunkte. Er hat in seinen mehr als 30 Jahren auf dem Thron Norwegen zu dem Land gemacht, das es heute ist. Ich bin sehr zufrieden mit ihm. Er war schon immer ein König für uns alle, ob man schwarz, weiß, gold oder rot ist. Er ist für jeden da. König Harald ist es egal, ob man eine Frau oder ein Mann ist, homosexuell oder heterosexuell. Er ist einfach für alle da. Privat war König Harald eher unauffällig. 1968 heiratete er als Kronprinz gegen den Widerstand seines Vaters eine Bürgerliche, seine Jugendliebe Sonja Haraldsen. Das Paar bekam zwei Kinder, Prinzessin Märtha Louise und Kronprinz Håkon. 1991 wird Harald König. Schon mein Großvater hatte das Motto »Alles für Norwegen«. Wir sind ständig herausgefordert, neu darüber nachzudenken, was in diesem Satz steckt, was er in der Praxis bedeutet. Das gilt nicht nur für uns in der königlichen Familie, sondern für alle, die in diesem Land leben. Nach Haralds Tod wird jetzt Sohn Håkon neuer König. Er übernimmt den Thron mitten in stürmischen Zeiten für das norwegische Königshaus. Seine Frau Mette Marit lebt mit einer Spenderlunge und geriet wegen ihrer Freundschaft zum US-Sexualstraftäter Jeffrey Epstein in die Kritik. Ihr ältester Sohn aus einer früheren Beziehung wurde wegen Vergewaltigungsvorwürfen zu einer Haftstrafe verurteilt. Harald war über Jahrzehnte die Konstante. Zwischen all den Schlagzeilen war der König für viele Norweger ein verlässlicher, ruhiger Fels in der Brandung. Dieser Fels wird fehlen.
1: König Harald V. von Norwegen ist jetzt gestorben. Der Nachruf kam von Arne Bartram. Und damit ist es 9 Uhr und gleich 22 Minuten an diesem Freitagmorgen. Sie sind bei MDR aktuell. US-Präsident Trump und Israels Premier Netanyahu hatten ja auf einen Durchmarsch im Iran gesetzt, als sie vor genau einem halben Jahr am 28. Februar ein groß angelegtes Luftbombardement starteten. Sie setzten auf eine Neuordnung der Region mit einem starken Israel. Es kam bekanntlich anders. Die Revolutionsgarde, die das iranische Regime schützt, startete einen asymmetrischen Krieg in der Region und nahm mit der Sperrung der Straße von Hormuz damit die Weltwirtschaft als Geisel. Die Folgen erleben jeden Tag an den Tankstellen. Und das Potenzial, dass nochmal ein vollumfänglicher Krieg aus diesem Konflikt entsteht, ist auch noch nicht gebannt. Tina Fuchs berichtet.
8: Der iranische regimenahe Kolumnist Nadar Karimi zieht eine klare Bilanz des US-israelischen Angriffs auf sein Land. Aus meiner Sicht ist der große Erfolg Irans, dass die benachbarten Golfstaaten erkannt haben, dass der Iran nicht leicht ausgeschaltet oder zum Zusammenbruch gebracht werden kann. Vor dem Krieg war das anders. Immerhin hätten die Supermacht USA zusammen mit Israel, das über die mitstärksten Streitkräfte in der Region verfüge, den Iran nicht zerstören können, ergänzt er. Schon früh nach den ersten Angriffen Ende Februar, die völkerrechtlich zumeist als nicht legitim angesehen wurden, stellten Kritiker die Frage nach dem Ziel des Angriffs auf den Iran. Ging es den USA um die Dezimierung des iranischen Atomprogramms, um die Ausschaltung militärischer Kapazitäten oder ging es darum, einen Regimewechsel herbeizuführen? Zudem wurde deutlich, dass Israel militärisch weitergehen wollte als der amerikanische Partner. Der türkische Politologe Karabekir Akoyunlu. Aus politischer Sicht hat es tatsächlich einen Regimewechsel gegeben, aber genau in die andere Richtung, als Washington und möglicherweise Israel es wollten. Eine Clique viel extremerer Hardliner ist an die Macht gekommen. Eine, die den letzten Ayatollah Khamenei irgendwann als eher gemäßigt und pragmatisch aussehen lassen wird. Dabei waren noch unter seiner Führung die Proteste im Januar mit brutaler Gewalt niedergeschlagen worden. Iran hatte die Proteste von innen mit nie dagewesener Gewalt eingedämmt. Laut Vereinten Nationen wurden Tausende Demonstranten getötet, noch sehr viel mehr verletzt. Nach außen hat sich die seit Jahrzehnten eingeübte Strategie des Überlebens bewährt, gegen wirtschaftliche Sanktionen und politische Isolation. Dabei spielten auch die vom Iran unterstützten Milizen Houthi im Jemen, Hisbollah im Libanon, Milizen im Irak eine wichtige Rolle. Der Iraner Nader Karimi war in der Vergangenheit Mitglied der Revolutionsgarden, jetzt ist er Kolumnist und unterstützt Präsident Pezeshkian. Aus seiner Sicht hat der Krieg nicht zur Schwächung der vom Iran unterstützten Gruppen geführt, im Gegenteil. Die Gruppen im Jemen, Libanon und Irak stehen weiter hinter dem Iran. Ihre Unterstützung hat nicht nachgelassen, sie ist stärker geworden und sie hegen ein Gefühl der Nostalgie gegenüber dem Iran. So Karimi. Dabei gesteht er zu, dass sie den Libanon verloren hätten, wie er sich ausdrückt. Die Vergeltungsangriffe des Iran zielten auf US-Militärbasen in der Golfregion und auf Israel, aber Teheran weitete den Raketenbeschuss auch auf Golfstaaten aus, die Vereinigten Emirate, Saudi-Arabien, Kuwait, Bahrain, Katar, Jordanien, Irak. Doch die arabischen Nachbarstaaten hielten still, sie wollten nicht in den Krieg hineingezogen werden. Mit der Blockade der Straße von Hormuz aber, dem wichtigen Transportweg für Öl aus dem Golf in die Welt, hat Iran einen Hebel, der die ganze Weltwirtschaft unter Druck setzt und macht nicht nur Amerika erpressbar, sondern auch die erdölreichen Nachbarn.
20: Soweit der Bericht von Tina Fuchs. Ein schweres Unwetter hat in der vergangenen Woche im Landschaftspark Altenstein Bad Liebenstein schwere Schäden angerichtet und es wird wohl noch ziemlich lange dauern, bis alles aufgeräumt ist. Betroffen ist auch der historische Baumbestand. Ruth Breher hat sich das alles angeschaut.
9: Am Abend des Unwetters hatte Parkverwalter Toni Kepper schon ein komisches Gefühl. Der drehende Regen, der starke Wind.
10: Da wusste ich schon, wenn ich früh so in die Arbeit komme, werden sicherlich ein, zwei Bäume umliegen. Als ich dann nächsten Morgen gekommen bin, sah es dann natürlich viel, viel schlimmer aus, als ich es vermutet hatte.
9: Den Innenpark mit den botanischen Kostbarkeiten hatte der Sturm weitgehend geschont, aber eine Schneise in den Außenpark geschlagen.
10: Am schlimmsten betroffen ist hier der südwestliche und westliche Parkteil, besonders um den Blumenkorb und die Katzenkopfwiese, wo halt auch historische Bestände verloren gegangen sind und historische Einzelbäume, die hier unwiderruflich weg sind.
9: Insgesamt 60 alte Bäume. Weitere werden beim Aufräumen gefällt werden müssen, weil sie nicht mehr sicher stehen. Entlang der Altensteiner Straße sägen Mitarbeiter eines Forstunternehmens Bruchholz klein und werfen es auf einen Laster. Ein Rückefahrzeug stapelt dicke Stämme. Immer wieder, stellt Toni Kepper fest, ignorieren Besucher die Absperrungen und begeben sich in Lebensgefahr.
10: Und das ist natürlich für diese Besucher sehr, sehr gefährlich hier, weil es sind noch angeschobene Bäume, angebrochene Kronen, Äste in den Beständen oben drin, was die Besucher gar nicht sehen.
9: Besonders anschaulich wird das Ausmaß der Zerstörung am historischen Kutschendrehplatz.
10: Hier sehen wir das Holz, wie es übereinander liegt, teilweise 3 Meter hoch, zerbrochen, umgefallen, ausgewurzelt, ausgerissen. Und hier ist eigentlich der massivste Schaden und dem Bereich werden wir auch noch mehrere Wochen, wenn nicht sogar Monate gesperrt lassen müssen und hier mit schwerer Technik beräumen müssen.
9: Anschließend müssen die Wege wiederhergestellt werden. Jeder verlorene Baum soll nachgepflanzt werden, sagt Kepper, um den Bestand für die nächsten Generationen zu sichern.
10: Aber das Parkbild und das Waldbild an der Stelle kriegt man natürlich nicht wieder hergestellt.
20: Sturmschäden könnten vielleicht wieder ein Thema werden. Diana Weise im Wetterstudio, grüß dich. Ah, vielleicht auch noch mal so. Jetzt versuchen wir es nochmal.
12: Hallo Julia.
20: Grüß dich. Ja. Waren jedenfalls ein paar Gewitterwarnungen heute schon.
12: Genau, wir starten schon mit, jetzt sind es Schauer geworden, im Erzgebirge nach Süden geblickt, da blitzt es noch teilweise, aber sonst sind erstmal im südlichen Thüringen und vom Burgenlandkreis bis nach Ostthüringen und in weiten Teilen Sachsens ein paar Schauer aktiv. Mhm. Aber da können auch schnell wieder Gewitter werden und gerade am Nachmittag, am Abend rechnen wir da schon noch mit weiteren Unwettern und das heißt dann auch mal Hagel, Starkregen oder wieder Sturmschäden. Mhm. Müssen wir da gucken, wie sich das genau entwickelt. Es wird heute recht turbulent, weil es auch noch sehr warm ist mit 24 bis 29 Grad. Mhm. Und da ist eben sehr viel Energie für heftige Gewitter auch in der Atmosphäre.
20: Und hat sich das dann irgendwann am Abend ausgetobt alles?
12: Erstmal am Abend klingt das ab, aber in der Nacht kommt nochmal ein Schwung für Gewittern auf uns zu. So um Mitternacht ist das auch nochmal spannend. Am Wochenende wird es dann aber ruhiger, da sind es eher Schauer bei 22 bis 26 Grad.
20: Aber erstmal ein turbulenter Freitag. Danke dir, Diana.
13: Hallo, ich bin Anja, ich komme aus Bebertal. Ich finde das halt schön, dass ihr euch mit den Hörern auch auseinandersetzt, dass ihr auch da sehr interessiert seid an tollen Geschichten. Ich finde, dass ihr sehr glaubwürdig seid, weil ihr euch halt alles anhört von den Menschen. Das ist dann immer sehr schön zu hören, was so in Sachsen-Anhalt los ist.
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20: Schauen wir auf Themen der kommenden halben Stunde hier bei MDR aktuell. Nepal am Tag 3 nach der Sturzflut wollen wir uns noch mal anschauen. Immer mehr Tote und Vermisste werden da ja gemeldet. Wie die Rettungsarbeiten laufen, das schildert uns unsere Korrespondentin vor Ort. Und in Sachsen-Anhalt ist das Vertrauen in die Briefwahl weiter hoch. Das hat eine MDR-Fragt-Umfrage ergeben. Auch das gucken wir uns genauer an. Jetzt erstmal ausführliche Meldungen für Sie.
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16: Um 9.30 Uhr mit Claudia Leonard. Norwegens König Harald V. ist tot. Wie das Königshaus mitteilte, starb er im Alter von 89 Jahren. Er war 2024 während eines Urlaubs in Malaysia wegen einer Infektion ins Krankenhaus eingeliefert worden und erhielt dort einen Herzschrittmacher. Eine Abdankung schloss er jedoch aus. Der König saß mehr als 3 Jahrzehnte auf dem norwegischen Thron. Sein 53-jähriger Sohn Kronprinz Håkon soll nun sein Nachfolger werden. Im Thüringer Landtag hat eine Sondersitzung begonnen, bei der über einen Misstrauensantrag der AfD gegen Ministerpräsident Mario Vogt abgestimmt werden soll. AfD-Fraktionschef Björn Höcke begründete das Vorgehen mit Vogts aberkanntem Doktortitel. CDU, BSW, Linke und SPD hatten vorab deutlich gemacht, dass sie Höcke nicht wählen. Der Bochumer Politikwissenschaftler Oliver Lemke sagte dem MDR, bei dem Antrag gehe es darum, dem Ministerpräsidenten zu schaden. Außerdem solle das Plagiatsthema am Köcheln gehalten werden. Knapp 4 Monate nach der tödlichen Amokfahrt in der Leipziger Innenstadt hat die Staatsanwaltschaft Anklage gegen einen 33-Jährigen erhoben. Wie eine Sprecherin mitteilte, lautet der Vorwurf auf zweifachen Mord und versuchten Mord in 85 Fällen. Zudem werde ihm ein schwerer, gefährlicher Eingriff in den Straßenverkehr in 91 Fällen vorgeworfen. Anfang Mai war der Mann mit seinem Auto in die Leipziger Fußgängerzone gefahren. 2 Menschen starben, 6 weitere wurden verletzt. Ärztepräsident Klaus Reinhardt fordert Nachteile für Patienten, die direkt zum Facharzt gehen, statt zunächst den Hausarzt aufzusuchen. Reinhardt sagte den Zeitungen der Funke Mediengruppe, wer sich nicht an sinnvolle Spielregeln halte, solle im Zweifel länger warten. Am Ende könne auch die Frage nach finanziellen Mechanismen stehen. Hintergrund ist ein Gesetzesvorhaben der Bundesregierung zur sogenannten Primärversorgung. Demnach sollen Facharzttermine künftig nur nach vorheriger Überweisung durch einen Hausarzt möglich sein. Beim Thema Drohnenabwehr planen die Innenminister von Bund und Ländern ein zusätzliches Arbeitstreffen. Wie der Präsident der Innenministerkonferenz Andi Grote der Bild sagte, gibt es Überlegungen für ein Arbeitstreffen zum Thema Drohnenabwehr. Das Treffen könnte dem Bericht zufolge noch im September in Hamburg stattfinden. Hintergrund ist unter anderem der Vorfall am Flughafen Leipzig-Halle, wo Anfang August eine mit Sprengstoff beladene Drohne entdeckt worden war. Das waren die Nachrichten. Das Wetter mit den Temperaturen um 9 Uhr. Atern bedeckt 20 Grad, Dresden wolkig 21, Eisenach wolkig 21 Grad, Erfurt bedeckt 22, Gardelegen wolkig 21 Grad, Hoyerswerda bedeckt 18, Magdeburg wolkig 21 Grad, Neuhaus am Rennweg wolkig 17, Oschatz bedeckt 19 Grad, Plauen leichter Regen 19, Wernigerode wolkig 23 und Wittenberg 20 Grad. Heute viele Wolken, gelegen Sonne und wiederholt Schauer oder Gewitter, 24 bis 30 Grad, schwül und windig. In der Nacht weitere Schauer und Gewitter, 17 bis 13 Grad. Morgen meist ein freundlicher Sonne-Wolken-Mix, dabei nur einzelne Schauer, 22 bis 26 Grad.
7: MDR aktuell Verkehrsdienst. A2 Richtung Berlin zwischen Allerengersleben und Eilsleben. 4 Kilometer Stau an einer Baustelle. Hier dauert es 20 Minuten länger. A9 Richtung Berlin zwischen Kleinmarzehns und Niemeck. Stau durch ein defektes Fahrzeug im Baustellenbereich. Hier dauert es 10 Minuten länger. Die B186 Markranstädt-Zwenkau ist am Abzweig Zitschen wegen Bergungsarbeiten gesperrt. Im Landkreis Gotha auf der Straße zwischen Neudietendorf und Arnstadt Behinderungen wegen der Beseitigung einer Ölspur. Soweit der MDR aktuell Verkehrsdienst. Es ist 9.34 Uhr.
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20: Und einen guten Freitagvormittag wünscht Ihnen Julia Kastein. Die Bilder vergisst man nicht so schnell. Aber wie viel schlimmer muss die Realität sein für die Menschen in Nepal und in Tibet? Fast 170 Kilometer lang schoss da eine Sturzflut am Mittwochmorgen durch Flusstäler im Himalaya. Über 460 Tote wurden schon geborgen, über 1000 Menschen werden noch vermisst. Wie es an Tag 3 nach der Katastrophe aussieht, darüber habe ich vor der Sendung gesprochen mit unserer Korrespondentin Lena Bodewein aus unserem ARD-Studio in Südasien. Grüß dich, Lena.
11: Hallo, guten Tag.
20: Kommen die Rettungskräfte in die betroffenen Dörfer überhaupt rein? Viele Straßen und Brücken wurden ja zerstört.
11: Da sind tatsächlich Rettungshubschrauber die einzige Möglichkeit, Verletzte in die Hauptstadt Kathmandu zu bringen. Auf der einen Seite und auf dem anderen Weg dann sozusagen Decken und Zelte und Medikamente dorthin zu transportieren. Denn zum einen sind nicht nur die Straßen und Brücken verschwunden, sondern es ist auch so, die Hänge sind so steil, da können die Hubschrauber auch gar nicht richtig landen. Das heißt, sie werfen viele dieser Hilfsgüter einfach ab.
20: Diese Schlamm- und Gerölllawine, die soll ja ein bisschen wie flüssiger Zement gewesen sein, heißt es. Wie stehen denn da überhaupt noch die Überlebenschancen?
11: Also wer sich vor dieser Lawine retten konnte, der hat sich oft auf Dächer geflüchtet oder in höhere Stockwerke seines Hauses oder viele Leute sind auch in Wälder gelaufen und haben sich dort auf Bäumen in Sicherheit gebracht. Es gibt Berichte von Menschen, die wirklich wie Bergziegen dann sozusagen die Hänge hochgesprungen sind, weil sie einfach diesen Wettlauf mit dieser Lawine gewinnen mussten und um ihr Leben gerannt und gesprungen sind und einfach nur um diese Wucht und diese Schnelligkeit dieser Lawine, dieser Sturzflut nochmal zu beschreiben. Es werden Leichen gefunden, die sind 150 Kilometer weit weggespült worden, bis in viel tiefer gelegene, stromabwärts gelegene Gebiete von Nepal. Also das ist wirklich eine derartige Wucht und Geschwindigkeit gewesen, da war das Entkommen schwer.
20: Jetzt werden ja noch über 1000 Menschen vermisst, es sollen auch sehr viele Touristen darunter sein, auch mindestens 8 Deutsche. Weißt du da schon mehr?
11: Nein, da hält sich das Auswärtige Amt auch nach wie vor bedeckt. Sie sagen, die Lage ist zu unübersichtlich, um irgendetwas auch über deutsche Staatsbürger zu sagen. Diese Zahl kommt von der Tourismusbehörde von Nepal. Die hat halt von den Touranbietern, es gibt ja viele Trekking-Touren da durch diese eigentlich wunderschöne Region des Himalayas, die hat von diesen Touranbietern eben Listen bekommen über die Teilnehmer ihrer Wanderungen. Hm. Und dort sind eben 8 Deutsche verzeichnet. So kommt diese Zahl zustande, aber mehr weiß man eben noch nicht.
20: Das, was du jetzt schon geschildert hast, ist ja alles wirklich schon schlimm genug, aber es droht ja offenbar noch eine weitere Gefahr, nämlich eine weitere Sturzflut. Was ist da los?
11: Da entsteht im Grenzgebiet eben auf der tibetischen Seite ein weiterer See. Denn das Geröll von der ersten Sturzflut ist dort geblieben und staut sozusagen Zuflüsse auf. Das sammelt sich jetzt ganz viel Wasser an, 3 Millionen Kubikmeter, sagt die chinesische Nachrichtenagentur. Und dort ist eben die Gefahr groß, dass auch durch Regenfälle, die jetzt noch dazugekommen sind, diese Seen überfluten und sich dann eben wieder genau in dieses Grenzgebiet ergießen und auch wieder die Flüsse hinab sausen und wüten runter nach Nepal. Also hat China jetzt die Rettungsarbeiten im chinesisch kontrollierten Tibet eingestellt.
20: Und man kann nur die Daumen drücken, dass eben das nicht passiert und dieser Damm nicht bricht. Lena, du hast es gesagt, die Hilfsgüter, die werden von den Hubschraubern abgeworfen, weil sie gar nicht landen können in diesen steilen Gebieten. Wie läuft denn die internationale Hilfe an? Was brauchen die Menschen denn jetzt am dringendsten?
11: Die brauchen natürlich, also die Leute, die dort oben bleiben und auch noch nicht wegkommen, die brauchen eben Decken, die brauchen Zelte, um sich vor dem Regen zu schützen. Also Planen sind da wirklich ganz, ganz wichtig, auf denen man liegen kann, die man über sich aufspannen kann. Aber es geht auch darum, dass zum Beispiel ein Telekommunikationsnetz wieder aufgebaut wird. Denn wenn auch neue Sturzfluten drohen, dann müssen die Menschen ja gewarnt werden. Man muss sie irgendwie erreichen. Es gibt keinen Strom, denn die ganzen Wasserkraftwerke, die Nepal auch mit Strom versorgen, sind durch diese Flut eben zerstört worden. Und auch da versuchen Helfer, den Strom wieder aufzubauen. Aber das Wichtigste sind erstmal natürlich sauberes Trinkwasser und Nahrungsmittel. Und dort werden eben auch Wasserfilter und Notpakete mit Nahrung abgeworfen.
20: Sagt Lena Bodewein, unsere Korrespondentin im ARD-Studio Südasien. Und damit ist es 9.39 Uhr. US-Präsident Trump, der ist sauer auf die Nachbarn im Norden, weil die Kanadier seinen Forderungen bei den Zollverhandlungen nicht nachgekommen sind, sondern die Gespräche abgebrochen haben. Seinem Unmut hat Trump jetzt per Dekret Ausdruck verliehen. Er hat nämlich den Ontariosee, der die Grenze nach Kanada markiert, in Lake America, also Amerikasee, umbenennen lassen. Die kanadischen Nachbarn beeindruckt das allerdings nicht so wirklich, wie Giselle Uka berichtet.
4: Eigentlich verbindet der Lake Ontario die beiden Länder Kanada und USA. Jetzt wird er zu einem Streitpunkt zwischen den Nachbarn. Weil auf kanadischer Seite des Sees die gleichnamige Provinz Ontario liegt, will US-Präsident Trump den See nun umbenennen in Lake America. Das ordnete er in einem Dekret an, nachdem der Handelskonflikt zwischen den ehemaligen Partnern in dieser Woche eskaliert war. Nun reagiert Kanadas Premierminister Mark Carney. In einem Posting auf X verweist er darauf, dass die Ureinwohner Kanadas den See Ontario genannt haben. Das bedeutet so viel wie: Der See ist groß, der See ist schön. Carney betont, dass dieser Name älter sei als die Unabhängigkeitserklärung der USA. Auch andere Politiker aus Kanada verurteilen die Umbenennung. Ontarios Premier Doug Ford spottet, der US-Präsident könne den See auch Lake Trump nennen, denn für die Kanadier bleibe es der Lake Ontario. Tatsächlich können die Kanadier nicht gezwungen werden, die neue Bezeichnung zu übernehmen.
20: Soweit Giselle Uka, 9.41 Uhr jetzt und Silke Heine ist dran. Guten Morgen.
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14: Schönen guten Morgen und wir schauen zunächst zur Leichtathletik. Deutschlands Topsprinter Owen Ansah wehrt sich, wie erwartet, juristisch gegen die drohende 4-Jahressperre der NADA. Ansah hat bei der Nationalen Anti-Doping-Agentur fristgerecht Einspruch eingelegt und damit geht der Fall des 200-Meter-Europameisters vor das deutsche Sportschiedsgericht. Jens Gideon.
18: Damit gehen der Europameister über 200 Meter und sein Anwalt genau den Weg, der sich seit Wochen abgezeichnet hat. Owen Ansah hatte sich zwar nie konkret zu dem Verfahren geäußert, aber immer wieder betont, dass er sich keine Sorgen um die Aberkennung seiner Erfolge mache. Deshalb ist es nur folgerichtig, den Sanktionsvorschlag der Nationalen Anti-Doping-Agentur NADA, also eine Sperre für 4 Jahre, nicht zu akzeptieren, auch wenn sich dadurch die Länge der Sperre um 1 Jahr verkürzt hätte. Das weitere Verfahren vor dem Sportschiedsgericht ist nicht öffentlich. Die Nationale Anti-Doping-Agentur NADA wünscht sich nach eigenen Angaben eine schnelle Abwicklung. Owen Ansah ist in dieser Zeit weiter startberechtigt. Der 25-Jährige ist allerdings verletzt. Am 9. Juli hat Ansah aus Sicht der NADA einen Dopingtest verweigert. Der Athlet selbst und sein Anwalt sehen dagegen triftige Gründe, warum der Test nicht durchgeführt werden konnte. Owen Ansah war auf dem Weg zum Flughafen, um an einem Diamond League Meeting in Monaco teilzunehmen, für das er kurzfristig eine Einladung bekommen hatte. Entscheidend für die Bewertung vor dem deutschen Sportschiedsgericht wird nun sein, ob der Kontrolleur der NADA möglicherweise Verfahrensfehler begangen hat oder der Terminstress von Ansah tatsächlich als triftiger Grund bewertet werden kann.
14: Heute Abend geht's los mit der neuen Saison in der Fußball-Bundesliga. Es ist die 64. und zum Auftakt steht das Duell zwischen dem deutschen Meister FC Bayern München und dem VfB Stuttgart auf dem Programm. Auch in der Regionalliga Nordost wird gespielt. Da empfängt der Chemnitzer FC den FC Karlsruhe Jena. Chemnitz rangiert ja aktuell nach 5 Siegen und einem unentschiedenen punktgleich mit Spitzenreiter Erfurt auf Platz 2, will diesen Platz auch behaupten. Am Dienstag wurde auch der Meister der vergangenen Saison, Lok Leipzig, in dessen eigenem Stadion mit 2:0 bezwungen. Was macht eigentlich aktuell die Stärke der Chemnitzer aus? Neuzugang Dennis Slammer.
19: Ich muss sagen, dass wir von Tag zu Tag in der Mannschaft innerhalb wachsen. Und das sieht man dann halt auch auf dem Platz. Jeder gibt für jeden Gas. Wenn ich jetzt sehe, Dienstagabend, wo der Fässer einen 50-Meter-Sprint nach hinten macht, um den Ball noch zu retten, dann sind das positive Lichtblicke. Und das ist für mich eine schönere Szene jetzt als das 1-0. Weil am Ende des Tages will jeder das Tor verteidigen. Und wenn jeder das Tor verteidigen will, haben wir gute Chancen, um mitzuspielen.
14: Heute gegen Jena beginnt die Partie um 19 Uhr. Zu hören in voller Länge in der Sport im Osten-App. Chemie Leipzig ist ebenfalls um 19 Uhr bei der VSG Altglienicke gefordert. Die beiden deutschen Basketball-Nationalteams hatten gestern Abend einen gemeinsamen Termin. Sowohl die DBB-Frauen als auch die Männer waren in Köln gefordert. Armin Lehmann hat die Spiele für uns beobachtet.
2: Dennis Schröder, immerhin Welt- und Europameister bei den Männern, ließ es sich nicht nehmen, die letzten Minuten der deutschen Frauen im Testspiel gegen die Türkei zu beobachten. Bedauerlicherweise sah Schröder eine knappe 62-63 Niederlage, die auch Center Luisa Geiselsöder nicht zufriedenstellte.
3: Ja, ich glaube, das war der Knackpunkt, dass wir so viele Turnover in dieser kurzen Phase hatten. Und dann haben die halt aus jedem Turnover natürlich einfache Punkte bekommen. Und dann ist es, glaube ich, am Ende auch ein bisschen mehr den Ball bewegen.
2: Zwar fehlten aus diversen Gründen noch einige wichtige Spielerinnen im DBB-Team, doch rund eine Woche vor Beginn der WM in Berlin bleiben noch viele Fragezeichen. Als Dennis Schröder dann selbst aufs Parkett durfte, führte er seine Männermannschaft zu einem ungefährdeten 99-83 Sieg gegen die Niederlande. Den Frauen wünschte er natürlich fürs WM-Turnier alles Gute.
5: Natürlich drücken wir die Daumen und wollen natürlich, dass sie so weit wie möglich kommen. Bei einer Heim-WM in Berlin, das ist schon extrem special.
2: Für die Männer ging es um wichtige WM-Qualifikationspunkte und vor allem in der ersten Halbzeit begeisterte das deutsche Team die über 15.000 Fans in der fast ausverkauften Köln-Arena mit spektakulärem Tempo-Basketball. 64-50 stand es zur Pause, ab dann wurde es ein wenig gemütlicher. Dennis Schröder.
5: Ich glaube, Tempo war gut, offensiv war gut, aber in der Defensive teilweise sehr schleppend. Aber ja, wir haben das Spiel geholt, Sieg geholt und das ist das, was zählt.
2: Deutschlands Männer sind also auf Kurs. Die Qualifikation für die WM im nächsten Jahr rückt näher. Die Frauen könnten mit dem Berliner Publikum im Rücken allen Verletzungssorgen zum Trotz vielleicht doch eine starke Weltmeisterschaft spielen.
14: Aus Köln berichtete Armin Lehmann.
1: Und damit ist es 9.45 Uhr. Das Top-Thema zur Stunde hier bei MDR aktuell ist der Tod von Norwegens König Harald V. Er starb heute Morgen im Alter von 89 Jahren. Sein Nachfolger soll nun sein 53-jähriger Sohn Kronprinz Haakon werden. Weitere Meldungen hat jetzt Claudia Leonhard für Sie.
16: Unionsfraktionsvize Sepp Müller will deutsche Kohlekraftwerke angesichts hoher Gaspreise wieder dauerhaft laufen lassen. Der CDU-Politiker sagte der Wirtschaftswoche, die Anlagen sollten so lange genutzt werden, bis ausreichend neue Gaskraftwerke gebaut sind. Das könne Strompreise senken und Gas sparen. Die US-Einwanderungsbehörde ICE treibt die Beschaffung von Elektroschock-Handschuhen voran. Wie aus veröffentlichten Unterlagen hervorgeht, sollen für rund 16,7 Millionen Dollar 6.000 Geräte angeschafft werden. ICE bezeichnet sie als deeskalierend und will damit nach eigenen Angaben den Einsatz stärkerer Waffen vermeiden. Kritiker glauben nicht an einen verantwortungsvollen Umgang. Viele Menschen in Bernburg sind in der Nacht durch einen Polizeihubschrauber aus dem Schlaf gerissen worden. Rund 45 Minuten lang kreiste er über der Stadt. Die Polizei suchte nach einem Autofahrer, der vor einer Verkehrskontrolle geflüchtet und durch die Innenstadt gerast war. Sein Wagen mit gefälschten Kennzeichen wurde gefunden, der Fahrer konnte entkommen. Das Wetter heute, viele Wolken, gelegentlich Sonne und wiederholt Schauer oder Gewitter. 24 bis 30 Grad, schwül und windig. In der Nacht weitere Schauer und Gewitter, 17 bis 13 Grad. Morgen meist freundlicher Sonne-Wolken-Mix, dabei nur einzelne Schauer, 22 bis 26 Grad. MDR aktuell Verkehrsdienst. A2 Richtung Berlin zwischen Allerengersleben und Eilsleben. 4 Kilometer Stau an einer Baustelle, hier dauert es 20 Minuten länger. A9 Richtung Berlin zwischen Kleinmarzehns und Nemeck. 3 Kilometer Stau durch ein defektes Fahrzeug im Baustellenbereich, hier dauert es eine Viertelstunde länger. Vorsicht auf der A17 Richtung Dresden zwischen Bad Gottleuber und Baretal. Brennt ein Fahrzeug auf der Standspur. A72 Richtung Leipzig zwischen Stolberg West und Stolberg Nord, stockender Verkehr wegen eines defekten Fahrzeugs. A72 Richtung Hof zwischen Chemnitz Süd und Stolberg Nord, Stau wegen Bauarbeiten, hier brauchen Sie 10 Minuten länger. Die B186 Markranstädt-Zwenkau ist am Abzweig Zitschen wegen Bergungsarbeiten gesperrt. Soweit der MDR aktuell Verkehrsdienst. Es ist 9.48 Uhr.
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20: Der Countdown läuft jetzt bis zur Landtagswahl in Sachsen-Anhalt am Sonntag in einer Woche. Und manche der rund 1,7 Millionen Wahlberechtigten, die können und wollen so lange nicht warten. Sie stimmen per Briefwahl ab. Allein in Magdeburg und in Halle haben fast 90.000 Menschen Briefwahlunterlagen beantragt und inzwischen ja wohl auch bekommen und zum Teil auch ausgefüllt. Aber die Briefwahl ist nicht ganz unumstritten. Die AfD behauptet, dieses Verfahren sei unsicher und leicht manipulierbar, will es deswegen abschaffen. Beispiele für Manipulation hat die Partei bislang allerdings nicht geliefert und die Landeswahlleiterin von Sachsen-Anhalt hat diese Vorwürfe auch zurückgewiesen. Aber wie stehen denn die Menschen in unserer MDR-Fragt-Community zur Briefwahl? Das haben die Kollegen gefragt und über die Ergebnisse habe ich vor der Sendung mit Duk Lee aus der MDR-Fragt-Redaktion gesprochen. Guten Morgen.
0: Guten Morgen.
20: Ja, was kam denn jetzt bei dieser Befragung raus? Wie stehen die Menschen in der MDR-Fragt-Community zur Briefwahl?
0: Ja, da gibt es in unserem Stimmungsbild eine recht eindeutige Meinung. Unter den fast 7000 Teilnehmenden aus Sachsen-Anhalt finden 75% aller Befragten die vorzeitige Stimmabgabe durch die Briefwahl unproblematisch. Ein häufig genannter Grund war, dass die Wahlentscheidung meist schon vor dem Wahltag getroffen wird. Martina aus dem Landkreis Wittenberg schreibt beispielsweise dazu: Ich mache mir doch schon vorab meine Gedanken zur Wahl. Auf den letzten Metern passiert da eh nicht mehr viel. Aber es gibt eben auch viele Befragte, die die Entwicklung um die Briefwahl kritisch betrachten. 21%, also jede fünfte Person, empfindet die Briefwahl als problematisch. Marco aus dem Landkreis Mansfeld-Südharz ist einer davon. Der hat kommentiert: Es können sich Umstände ergeben, die eine andere Stimmabgabe nötig machen. Wenn ein Politiker in einen Skandal gerät oder andere Ansichten preisgibt, die unmöglich sind. Interessant ist vielleicht noch zu erwähnen, dass diese kritische Haltung unter Männern

0: seit mehreren Wahlen als Wahlhelfer in der Briefwahlauszählung tätig bin, habe ich großes Vertrauen in die Briefwahl. Es gab noch nie irgendwelche Vorkommnisse. Auf der anderen Seite gibt es aber auch viele Personen, jede dritte konkret, die ein geringes Vertrauen in die Briefwahl haben. Da wäre zum Beispiel Johannes aus dem Landkreis Börde, der meint, ich sehe die Briefwahl trotz allem sehr skeptisch. Dort gibt es genug Potenzial, ein Ergebnis, zu welcher Seite auch immer, zu verfälschen. Leider haben einzelne Fälle in der Vergangenheit gezeigt, dass es doch sehr kritisch zu hinterfragen ist. Die Angst vor so einer Wahlmanipulation ist ein Argument, das dabei viele Befragte uns vorgetragen haben, die ein eher geringes Vertrauen haben.
1: Das eine ist jetzt sozusagen das Theoretische, das andere ist das Praktische. Wissen denn die Leute überhaupt, wie die Briefwahl funktioniert?
0: Zumindest wenn man der Selbstauskunft der Befragten glaubt, dann auf jeden Fall ja, denn 9 von 10 Befragten sagen von sich selbst, dass sie in Bezug auf die Möglichkeit der Briefwahl ausreichend informiert sind. Das ist also schon sehr klar, ne? Aber wenn man jetzt über eine bessere Kommunikation in Bezug zur Briefwahl spricht, dann gibt es auch Nachholbedarf, und zwar beim genauen Ablauf, also wie Wahlbriefe gelagert werden oder wie sie am Ende ausgezählt werden. In dem Punkt fühlt sich nämlich jede dritte Person noch nicht ausreichend informiert.
1: Also da gibt es doch noch ein bisschen mehr Transparenzbedarf eigentlich. Wie aussagekräftig ist denn diese MDR-Fragt-Umfrage?
0: Ja, bei MDR Fragt können alle Menschen ab 16 Jahren mitmachen aus Mitteldeutschland. In der Befragung jetzt haben das rund 7000 Menschen aus Sachsen-Anhalt getan und deren Antworten fließen auch komplett in unsere Auswertung ein. Das heißt, wir ziehen keine Stichprobe. Streng genommen sind unsere Ergebnisse dadurch nicht repräsentativ. Allerdings wird unsere Arbeit wissenschaftlich begleitet und wir gewichten unsere Ergebnisse auch nach bewährten statistischen Methoden. Dadurch entsteht am Ende trotzdem ein sehr aussagekräftiges Stimmungsbild für Mitteldeutschland oder in dem Fall Sachsen-Anhalt.
1: Duclé von MDR fragt über die Ergebnisse dieser letzten Umfrage vor der Landtagswahl in Sachsen-Anhalt am 6. September. Dankeschön.
0: Danke dir.

0: 7:07 ist es jetzt. Egal ob Stadien, Sporthallen oder Wettkampfbahnen, auch in Sachsen-Anhalt gibt es viele dieser Orte, in denen die in der Vergangenheit leidenschaftlich Sportgeschichte geschrieben wurde. Einige davon sind mittlerweile allerdings nicht mehr in Betrieb, haben aber bei den Akteuren von damals ja ihre Erinnerungen hinterlassen. Sören Thümler stellt uns jetzt die Staßfurter Merkewitz-Halle vor, in der jahrzehntelang wahre Handballschlachten geschlagen wurden.
1: Die Tribüne war immer voll, ja?
2: Ja, hier hinten, da oben habe eigentlich immer fast gesessen, weil da der Bierwaren stand.
3: Okay. Patrick Schlieber und Klaus Stops teilen viele Erinnerungen. Patrick Schlieber war hier viele Jahre Torwart, später sogar Vereinspräsident. Klaus Stops hat hier unzählige Stunden verbracht beim Sport und beim Training seiner Kinder und später sogar Enkel. Die Halle hatte ihren Ruf, sagt der ehemalige Torwart Patrick Schlieber.
1: Die Gegner sind ungern hierher gekommen. War eine Riesenstimmung. Wir hatten bis über 1000 Zuschauer in den Playoffs. Es gab eine Saison, glaube, da haben wir jedes Heimspiel gewonnen, aber kaum ein Auswärtsspiel. Also das sagt schon einiges über das besondere Flair.
3: Allein durch ihre Bauweise war die Halle in vielen Jahrzehnten ein Garant für Staßfurter Handballheimsiege, weiß Klaus Stops.
2: Die Merkewitz-Halle war ebenso besonders, dass die Zuschauer direkt vielleicht 1,5 Meter hinter der Auslinie gesessen haben. Also die Fans waren für unsere direkt dran und für den Gegner war das Ganze natürlich weniger angenehm. Das hat sicher auch einen Teil dieses Flairs ausgemacht.
3: Der alte Salzspeicher, der ca. 1900 entstand, wurde 1952 in Feierabendarbeit zur Sporthalle umgebaut.
2: Da gab es hier noch einen Ascheplatz, also kein Parkett, sondern diese berühmte Aschenbahnasche, dieses rote Ziegelmehl. Und ringsherum war ein Geländer, so wie auf den Fußballplätzen heute noch.
3: Durchaus mit Wehmut erinnert sich Patrick Schlieber.
1: Schweren Herzens mussten wir hier ausziehen. Die Halle war so marode, es gab keine Alternative. Wir mussten in die neue Halle umziehen. Wir haben natürlich vom Herzen, von den Emotionen her gerne hier geblieben. Aber alles hat seine Zeit.
3: Die sportliche Zeit der denkmalgeschützten Paul-Merkewitz-Halle war 2018 endgültig vorbei. Ihre Zukunft ist trotz Verkaufsabsichten der Stadt weiter ungewiss.
0: Sören Thümler war für uns mit anderen in der Merkewitz-Halle in Staßfurt. Und damit ist es gleich 10:04.
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1: Natürlich, wenn es dann so 7 ist, dann wache ich auf und dann steigt die Nervosität brutal. 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
2: Und nicht zu Gast, sondern Gott sei Dank immer da, Diana Weise im Wetterstudio. Grüß dich, Diana.
3: Hallo, Julia.
2: So, turbulenter Freitag hast du uns vorhin schon erzählt, aber noch nicht warum eigentlich. Was ist denn da los oben?
3: Da ist vor allem am Rand eines Tiefs sehr, sehr warme Luft zu uns geflossen aus Südwesteuropa, Nordafrika. Also so richtig diese Luft, die teilweise auch Sahara-Staub in sich hat. Aber eben, wir haben es an den Tiefstwerten ja schon gesehen, dass wir teilweise eine tropische Nacht nochmal hatten. Jetzt Ende August, Dresden-Neustadt zum Beispiel oder Arnstadt in Thüringen hatten Tiefstwerte von 21 Grad. Also es ist recht schwül. Und jetzt kommen eben auch Tiefausläufer dazu und das führt erstmal hauptsächlich zu Schauern im südlichen Thüringen zum Beispiel, aber auch von der Region Leipzig bis zum Westerzgebirge und im Erzgebirge südlich, also so eigentlich auf tschechischem Gebiet, da sind auch Gewitter und die ziehen jetzt Richtung Sächsische Schweiz und Zittauer Gebirge, also die können schon mal recht kräftig und heftig werden. Am Nachmittag folgen von Südwesten her weitere Gewitter, vor allem über Baden-Württemberg geht es da derzeit schon kräftig zur Sache, auch mit großen Hagel, Sturmböen und Starkregen. Und das kann bei uns am Nachmittag auch passieren. Wo genau, müssen wir abwarten. Wen es da genau trifft, so Richtung Erzgebirge, ist derzeit die größte Gefahr. Aber das kann überall anders auch nochmal zu solchen Gewittern kommen. Und das bei 24 bis 29 Grad.
2: Und da reden wir so über den Spätnachmittag oder wann erwartet ihr das ungefähr?
3: Das wird über den ganzen Nachmittag verteilt immer wieder hereinziehen. Es gibt dazwischen auch Pausen und dann am Abend in der Nacht kommen neue Gewitter auf uns zu. Also das wird heute für zahlreiche Gewitter reichen und ein paar davon sind eben Unwetter. Erst später in der Nacht beruhigt sich's und die Tiefstwerte 17 bis 13 Grad.
2: Gucken wir noch ganz fix aufs Wochenende.
3: Das wird dann nicht mehr so turbulent. Wir haben es zwar noch mit Südwestwind zu tun, aber morgen doch auch mit reichlich Sonnenschein und wenigen Schauern, die Richtung Abend aufziehen. Bis dahin ist es trocken und auch am Sonntag gibt es noch ein paar neue Schauer.
2: Dankeschön, Diana. Norwegens König Harald V. ist gestorben. Einen Nachruf haben wir für Sie in der kommenden halben Stunde. Außerdem wird es gehen um die USA und den Wirtschaftskrieg mit dem Iran, der begonnen hat mit der Luftbombardierung vor genau einem halben Jahr. Und dann haben wir natürlich auch Thüringen für Sie im Blick. Da läuft ja im Landtag von Erfurt gerade das Misstrauensvotum gegen den Ministerpräsidenten.
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4: Um 10 Uhr mit Claudia Leonard. Norwegens König Harald V. ist tot. Wie das Königshaus mitteilte, starb er im Alter von 89 Jahren. Er war 2024 während eines Urlaubs in Malaysia wegen einer Infektion ins Krankenhaus eingeliefert worden und erhielt dort einen Herzschrittmacher. Eine Abdankung schloss er jedoch aus. Der König saß mehr als 3 Jahrzehnte auf dem norwegischen Thron. Sein 53-jähriger Sohn Kronprinz Håkon soll nun sein Nachfolger werden. Im Thüringer Landtag läuft eine Sondersitzung, bei der über einen Misstrauensantrag der AfD gegen Ministerpräsident Mario Vogt abgestimmt werden soll. AfD-Fraktionschef Björn Höcke begründete das Vorgehen mit Vogts aberkanntem Doktortitel. Er nannte Vogt in seiner Rede einen Plagiator. CDU-Politiker Vogt warf Höcke vor, dass es ihm nicht um das Land Thüringen gehe. Höcke habe keine politischen Vorhaben genannt. CDU, BSW, Linke und SPD hatten vorab schon deutlich gemacht, dass sie Höcke nicht wählen wollen. Knapp 4 Monate nach der tödlichen Amokfahrt in der Leipziger Innenstadt hat die Staatsanwaltschaft Anklage gegen einen 33-Jährigen erhoben. Wie eine Sprecherin mitteilte, lautet der Vorwurf auf zweifachen Mord und versuchten Mord in 85 Fällen. Zudem werde ihm ein schwerer gefährlicher Eingriff in den Straßenverkehr in 91 Fällen vorgeworfen. Anfang Mai war der Mann mit seinem Auto in die Leipziger Fußgängerzone gefahren. 2 Menschen starben, 6 weitere wurden verletzt. Die Gewerkschaft IG Metall lehnt den Vorschlag zur Verlängerung der Wochenarbeitszeit bei VW-Beschäftigten ab. Sachsens Ministerpräsident Michael Kretschmer hatte wegen der Krise beim Autobauer vorgeschlagen, die 35-Stunden-Woche ohne Lohnausgleich auf 40 Stunden zu verlängern. IG Metall-Bezirksleiter Jan Otto sagte dem MDR, der Vorschlag gehe grundsätzlich am Problem vorbei. Nicht die Produktionskosten seien entscheidend, sondern wie VW den schwächelnden Absatz wieder steigern könne. Deutschlands Top-Sprinter Owen Unser akzeptiert die von der Nationalen Anti-Doping-Agentur vorgeschlagene 4-Jahressperre nicht. Wie die NADA mitteilte, hat der deutsche 100-Meter-Rekordler stattdessen ein Disziplinarverfahren beim Deutschen Sportschiedsgericht beantragt. Unser soll im Juli eine Dopingprobe verweigert haben. Er selbst bestreitet das. Das waren die Nachrichten. Das Wetter mit den Temperaturen um 9 Uhr. Auf dem Brocken wolkig 16 Grad, Chemnitz bedeckt 20, Dresden wolkig 21 Grad, Eisenach wolkig 21, Erfurt bedeckt 22 Grad, Fichtelberg bedeckt 17, Gera stark bewölkt 20 Grad, Görlitz wolkig 20, Halle nach Regen 21 Grad, Leipzig bedeckt 20, Magdeburg wolkig 21 Grad, Meiningen bedeckt 19 Grad. Heute viele Wolken, gelegentlich Sonne und wiederholt Schauer oder Gewitter, 24 bis 30 Grad, schwül und windig. In der Nacht weitere Schauer und Gewitter, 17 bis 13 Grad. Morgen meist ein freundlicher Sonne-Wolken-Mix, dabei nur einzelne Schauer, 22 bis 26 Grad. MDR Verkehrsdienst. A2 Richtung Berlin zwischen Allerengersleben und Eilsleben. 4 Kilometer stockender Verkehr an einer Baustelle. Hier brauchen Sie 10 Minuten länger. A9 Richtung Berlin zwischen Kleinmarzins und Niemeck. 3 Kilometer Stau durch ein defektes Fahrzeug im Baustellenbereich. Auch hier dauert es 10 Minuten länger. A17 Richtung Dresden zwischen Bad Gottleuber und Baretal. Behinderungen durch einen Feuerwehreinsatz. A72 Richtung Leipzig zwischen Stolberg West und Stolberg Nord. Stockender Verkehr wegen eines defekten Fahrzeugs. A72 Richtung Hof zwischen Chemnitz Süd und Stolberg Nord. Stau wegen Bauarbeiten planen Sie auch hier 10 Minuten mehr ein. Die B186 Markranstädt-Zwenkau ist am Abzweig Zitschen wegen Bergungsarbeiten gesperrt. Soweit der MDR-Verkehrsdienst. Es ist 10.04 Uhr.
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2: Mit Julia Kastein, ich grüße Sie. Ja, im Thüringer Landtag läuft ja gerade die namentliche Abstimmung. Die AfD-Fraktion hat ja dort ein konstruktives Misstrauensvotum beantragt gegen Ministerpräsident Vogt, um ihren Chef Björn Höcke als Ministerpräsidenten zu intronisieren. Wie das Ganze ausgeht, wollen wir nachher in 10 Minuten ungefähr live besprechen. Es wird noch ein bisschen dauern, bis die Abgeordneten alle ihre Stimmzettel dann in geheimer Wahl abgegeben haben. Wir machen in der Zwischenzeit mit einem ganz anderen Thema weiter, nämlich mit der Trauer in Norwegen. Denn König Harald V. ist dort gestorben am frühen Morgen heute im Alter von 89 Jahren. Das hat das norwegische Königshaus mitgeteilt. Harald V. war zuletzt der älteste noch regierende König in Europa, gleichzeitig auch einer der beliebtesten. Er galt als bodenständig und tolerant. Seine Kindheit allerdings war alles andere als unbeschwert. Der Nachruf von Arne Bartram.
6: König Harald galt als bodenständig und tolerant. Er machte sich stark für die Rechte von Migranten und queeren Menschen. Seine Offenheit war stark mit seiner eigenen Lebensgeschichte verbunden. 1937 wurde Harald V. von Norwegen geboren. Als kleines Kind wurde er selbst zum Flüchtling, musste mit seiner Familie 1940 fliehen, als deutsche Truppen im Zweiten Weltkrieg Norwegen besetzten. Später heiratete der damalige Kronprinz Sonja Haraldsen, eine Bürgerliche, was für Widerstand im Königshaus sorgte. Das Paar bekam zwei Kinder, Kronprinz Håkon und Prinzessin Märtha Louise. 1991 wurde Harald zum König Norwegens ernannt. In den vergangenen Jahren hatte König Harald immer wieder Probleme mit der Gesundheit, musste mehrfach ins Krankenhaus. Bei den Norwegern war er überaus beliebt. Jetzt wird sein Sohn Håkon Norwegens neuer König. Und das in einer schwierigen Zeit für das Königshaus. Håkons Frau, Kronprinzessin Mette Marit, lebt mit einer Spenderlunge und hatte zuletzt mit Negativschlagzeilen rund um ihre frühere Freundschaft zum US-Sexualstraftäter Jeffrey Epstein zu kämpfen.
2: Norwegens König Harald V. ist jetzt gestorben. Arne Bartram erinnerte an ihn. Wie können europäische Staaten hybride Bedrohungen wie Sabotage oder Drohnenattacken besser abwehren? Darum geht es bei einem Treffen des Bundesinnenministers mit Vertretern von Ostseeländern. Gerade hier gilt ja die Sicherheitslage als besonders angespannt wegen der Nähe zu Russland. Mehr weiß Mario Kubina.
7: Die Grünen im Bundestag fordern, den Druck auf Moskau zu verstärken. Das hat der Innenpolitiker von Notz im ARD-Morgenmagazin deutlich gemacht. Die Teilnehmer des Treffens von Ostseestaaten heute müssen sich aus seiner Sicht vor allem mit der russischen Schattenflotte auseinandersetzen, also mit den Öltankern, die Moskau zur Umgehung von Sanktionen nutzt. Die Einnahmen verwendet Russland nach Einschätzung der EU, um seine Kriegswirtschaft am Laufen zu halten. Ein anderer Punkt, den der Grünen-Politiker anspricht, der Umgang mit hybriden Angriffen wie der gescheiterten Drohnenattacke am Leipziger Flughafen. Der Urheber müsse benannt werden, so von Notz. Rumeiern, wie er es ausdrückt, bestärke die Angreifer nur. Die Bundesregierung spricht bisher lediglich von fremden Mächten. Die Regierung will sich bald dazu äußern, wer hinter dem Drohnenvorfall steckt, wenn die Ermittlungen entsprechend vorangeschritten sind.
2: Soweit die Informationen von Mario Kubina. Auch am Tag 3 nach der verheerenden Sturzflut in Nepal und Tibet ist das ganze Ausmaß nicht klar. Die Zahl der Opfer der Geborgenen ist schon auf weit über 450 Tote gestiegen, aber es werden eben auch noch weit über 1000 Menschen in der Region vermisst. Darunter werden auch einige Deutsche vermutet, mindestens 8 nämlich. Lena Bodewein berichtet über den Stand der Rettungsarbeiten.
8: Rettungskräfte arbeiten sich mit Baggern und Räumfahrzeugen durch Schlamm und Trümmer. Sie suchen in den verwüsteten Ortschaften entlang der Katastrophenzone nach Überlebenden. 2 Tage nach der zerstörerischen Sturzflut, die sich aus dem Grenzgebiet zwischen Tibet und Nepal durch die Flusssysteme des Himalayas gewälzt hatte, schwindet die Hoffnung. Häuser, Autos, Bäume, alles ist meterhoch von undurchdringlichem Schlamm bedeckt. Ganze Dörfer sind von den Satellitenbildern verschwunden. Viele Bereiche in den abgelegeneren Bergregionen sind kaum zu erreichen, da die Flut auch Straßen und Brücken zerstört hat. Rettungshubschrauber sind hier die einzige Möglichkeit, Verletzte in die Hauptstadt Kathmandu zu bringen und Decken, Zelte, Medikamente von dorthin hoch zu transportieren. Unterdessen besteht die Gefahr einer neuen Sturzflut, die im Grenzgebiet zwischen Nepal und dem chinesisch verwalteten Tibet entstehen könnte. Laut chinesischen Behörden stauen die verbliebenen Geröllmassen an entscheidender Stelle eine Flussmündung. Dieser See könne durch anhaltenden Regen in den kommenden 3 Tagen auf ein Volumen von rund 3 Millionen Kubikmeter anwachsen und über seine Ufer treten, berichtet die amtliche Nachrichtenagentur Xinhua. Die Wassermassen könnten weitere Schäden in Tibet und stromabwärts in Nepal anrichten. Flussnahe Bereiche werden vorsorglich evakuiert.
2: Soweit die Informationen von unserer Korrespondentin Leda Bodewein. Gleich 10 Minuten nach 10 haben wir es. 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Der Krieg in der Ukraine, Sie erinnern sich vielleicht, den wollte US-Präsident Trump bekanntlich am ersten Tag seiner zweiten Amtszeit beenden. Das ist jetzt schon ein bisschen her und es kam bekanntlich anders. In letzter Zeit schien es, als ob Trump so ein bisschen das Interesse an weiteren Friedensbemühungen dort verloren hätte. Umso interessanter, dass er diese Woche seinen CIA-Chef John Ratcliffe nach Moskau geschickt hat. Was der da genau wollte, ist immer noch nicht ganz klar. Der US-Präsident spielt die Bedeutung dieser Visite herunter und Trump glaubt auch nicht, dass Russland eine unmittelbare Gefahr für die NATO darstellt. Carsten Kühntopf berichtet.
9: Es ist ein Szenario, vor dem Fachleute seit Jahren warnen. Zu Hause unter öffentlichem Druck wegen des fehlgeschlagenen Krieges gegen die Ukraine könnte Russlands Präsident Wladimir Putin versuchen, den Zusammenhalt der NATO zu testen durch einen begrenzten Angriff, eine Eskalation, um seine Haut zu retten. Auch die amerikanischen Geheimdienste halten das für möglich, wie US-Medien kürzlich berichteten. Präsident Donald Trump teilt diese Sorge hingegen nicht. Im Oval Office sagte er gestern zu Reportern:
10: "I've had good talks with him. He's not going to be attacking."
9: Er habe gute Gespräche mit Putin gehabt. Der Kreml-Chef werde NATO-Gebiet nicht angreifen. Den Geheimbesuch seines CIA-Direktors John Ratcliffe diese Woche in Moskau spielte Trump herunter. Ratcliffe sehe seinen russischen Gegenpart alle 6 Monate oder einmal im Jahr. Die beiden hätten eine gute Beziehung, so Trump zum Nachrichtenportal Axios. Und er habe Ratcliffe auch keine Botschaft mitgegeben. Im Oval Office machte der Präsident deutlich, dass er derzeit keine größeren Probleme mit dem Kurs von Kreml-Chef Putin habe, offenbar auch nicht wegen Putins Unterstützung für den Iran.
10: So far I think Russia's behaved quite well, having to do with the Strait of Hormuz.
9: In Sachen Straße von Hormuz habe sich Russland ziemlich gut verhalten, so Trump. Was genau er damit meinte, sagte er nicht. Unterdessen bringen amerikanische Medien immer neue Einzelheiten über Ratcliffes Moskau-Trip ans Licht. Bereits vorgestern berichteten sie, Ratcliffe habe den Kreml ausdrücklich vor einem Angriff auf ein NATO-Land gewarnt. Gestern schrieb die Washington Post, die US-Geheimdienste seien zu der Ansicht gelangt, Moskau halte die USA für geschwächt wegen des Iran-Kriegs. Der Kreml sehe eine Möglichkeit, dies auszunutzen, indem man Aktionen gegen Amerika und die Europäer eskaliere. Und davor habe Ratcliffe die Russen gewarnt. Senator Mark Kelly von den Demokraten, Mitglied im Streitkräfteausschuss, würde es nicht wundern, wenn Putin tatsächlich eine Schwäche der Amerikaner diagnostiziert haben sollte.
11: Donald
9: Trump hat beschlossen, ohne strategisches Ziel, ohne Plan, ohne Zeitrahmen und ohne Ausweg gegen die Iraner in den Krieg zu ziehen. Jetzt sitzt er in der Klemme. Ja klar, das kommt den Russen zugute.
11: Helps the Russians.
9: Das Bild, das sich in Sachen Ratcliffe-Mission aus diesen Medienberichten ergibt, die US-Regierung unternimmt einen weiteren Versuch, Russland an den Verhandlungstisch zu bekommen. Sie hofft, dass Putin einsieht, wie schlecht der Ukraine-Krieg derzeit für ihn läuft und dass eine Eskalation gegen die USA und ihre Verbündeten eine schlechte Idee wäre. Bemerkenswert, die Administration entschied sich, den CIA-Direktor nach Moskau zu schicken und nicht Trumps Sondergesandte für alles Auswärtige, Steve Witkoff und Jared Kushner. Vermutlich sollte das die Ernsthaftigkeit der überbrachten Botschaften unterstreichen.
2: Soweit die Informationen von Carsten Kühntop. Und wir bleiben noch einen Moment in Nordamerika, denn der US-Präsident ist ja auch sauer auf die Nachbarn im Norden, weil die Kanadier seine Forderungen bei den Zollverhandlungen nicht nachgekommen sind, sondern die Gespräche abgebrochen haben. Seinen Unmut, den hat Trump jetzt per Dekret Ausdruck verliehen. Er hat nämlich den Ontariosee, der die Grenze nach Kanada markiert, in Lake America, also Amerikasee, umbenennen lassen. Die kanadischen Nachbarn beeindruckt das allerdings nicht so wirklich, wie Giselle Uka berichtet.
12: Eigentlich verbindet der Lake Ontario die beiden Länder Kanada und USA. Jetzt wird er zu einem Streitpunkt zwischen den Nachbarn. Weil auf kanadischer Seite des Sees die gleichnamige Provinz Ontario liegt, will US-Präsident Trump den See nun umbenennen in Lake America. Das ordnete er in einem Dekret an, nachdem der Handelskonflikt zwischen den ehemaligen Partnern in dieser Woche eskaliert war. Nun reagiert Kanadas Premierminister Mark Carney. In einem Posting auf X verweist er darauf, dass die Ureinwohner Kanadas den See Ontario genannt haben. Das bedeutet so viel wie: Der See ist groß, der See ist schön. Carney betont, dass dieser Name älter sei als die Unabhängigkeitserklärung der USA. Auch andere Politiker aus Kanada verurteilen die Umbenennung. Ontarios Premier Doug Ford spottet, der US-Präsident könne den See auch Lake Trump nennen, denn für die Kanadier bleibe es der Lake Ontario. Tatsächlich können die Kanadier nicht gezwungen werden, die neue Bezeichnung zu übernehmen.
2: Soweit die Informationen von Giselle Uka. Und damit haben wir es 10.15 Uhr. Das Topthema hier bei MDR aktuell zur Stunde ist der Tod von Norwegens König Harald V. Er starb heute Morgen im Alter von 89 Jahren. Und sein Nachfolger soll nun sein 53-jähriger Sohn Kronprinz Håkon werden. Weitere Meldungen hat jetzt Claudia Leonhard für Sie.
4: Südkorea unterstützt US-Präsident Donald Trump bei seinen Bemühungen um neue Gespräche mit Nordkorea. Der nationale Sicherheitsberater Wi Sung Lak sagte, Seoul wolle einen Neustart des Dialogs aktiv fördern, dürfe dabei aber nicht außen vor bleiben.
8: In der Nähe des Flughafens Leipzig-Halle ist erneut eine Drohne gesichtet worden. Zwei Flugzeuge mussten deshalb am Mittwoch umgeleitet werden. Wie die Polizei jetzt mitteilte, wollten Menschen im nahen Großkugel mit einer handelsüblichen Drohne Bauarbeiten dokumentieren. Es habe zu keinem Zeitpunkt eine Bedrohung bestanden. Die Drohne sei auch nicht auf das Flughafengelände geflogen. In der Fußball-Bundesliga rollt heute Abend wieder der Ball. Das Eröffnungsspiel bestreiten in München der deutsche Meister Bayern München und Stuttgart. Beide Clubs standen sich zuletzt im DFB-Pokalfinale gegenüber, das Bayern 3:0 gewann. Das Wetter heute: viele Wolken, gelegentlich Sonne und wiederholt Schauer oder Gewitter, 24 bis 30 Grad, schwül und windig. In der Nacht weitere Schauer und Gewitter, 17 bis 13 Grad. Morgen meist ein freundlicher Sonne-Wolken-Mix, dabei nur einzelne Schauer, 22 bis 26 Grad. MDR aktuell, Verkehrsdienst. A2 Richtung Berlin zwischen Allerengersleben und Eilsleben, 4 Kilometer stockender Verkehr an einer Baustelle. Es dauert 10 Minuten länger. A9 Richtung Berlin zwischen Kleinmarzehns und Niemegk, 3 Kilometer Stau durch ein defektes Fahrzeug im Baustellenbereich. Auch hier dauert es 10 Minuten länger. A17 Richtung Dresden zwischen Bad Gottleuba und Baretal, Behinderungen durch einen Feuerwehreinsatz. A72 Richtung Leipzig zwischen Stolberg West und Stolberg Nord. Stockender Verkehr wegen eines defekten Fahrzeugs. A72 Richtung Hof zwischen Chemnitz Süd und Stolberg Nord. Stau wegen Bauarbeiten. Hier dauert es 10 Minuten länger. Die B186 Markranstädt-Zwenkau ist am Abzweig Zitschen wegen Bergungsarbeiten gesperrt. Soweit der MDR Aktuell Verkehrsdienst. Es ist 10.17 Uhr.
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2: Ja, dann gucken wir gleich nach Thüringen. Da ist ja heute der Landtag zu einer Sitzung zusammengekommen, um über einen Antrag der AfD-Fraktion abzustimmen, nämlich den Antrag, ein konstruktives Misstrauensvotum, um den amtierenden Ministerpräsidenten Mario Vogt von der CDU abzuwählen und stattdessen Björn Höcke von der AfD zum Ministerpräsidenten zu machen. Inzwischen ist die namentliche Abstimmung nicht nur gelaufen, sondern auch ausgezählt. Und Jan Breuer ist mir zugeschaltet, unser Landeskorrespondent in Erfurt, und er kennt das Ergebnis. Grüß dich, Jan. Wie ist es ausgefallen?
13: Hallo Julia, also es waren heute gar nicht alle Abgeordneten da, 87 haben ihre Stimme abgegeben, 85 Stimmen waren am Ende gültig und für Björn Höcke als neuen Ministerpräsidenten haben 33 Abgeordnete votiert, nein, haben 49 gestimmt und es gab auch noch 3 Stimmenthaltungen.
2: Das klingt jetzt nicht nach ganz einem tollen Ergebnis für Mario Vogt.
13: Naja, es war erwartet worden, dass er jetzt, die AfD mehr als 32 Stimmen bekommt, weil es gibt immer, so sagt man hier im Hohen Haus, gibt immer noch den einen oder anderen, der gerne auch mal noch eine Rechnung klären will und eine geheime Wahl bietet dazu ja eine Möglichkeit. Was mich ein bisschen verwundert ist, dass es 2 Abgeordnete gibt, die ihre Stimme gleich mal ungültig gemacht haben und auch 3, die sich enthalten haben. Jetzt wird man natürlich raten, beziehungsweise Rätsel raten, wo kommen die her, aber man wird es halt nicht rausbekommen. Aber es ist doch so, dass die Brombeer-Koalition anscheinend nicht so geschlossen ist, wie man es gerne nach außen verkauft.
2: Zumal ja alle Fraktionen, also außer der AfD, angekündigt hatten, dass sie diesen Antrag auf ein konstruktives Misstrauensvotum geschlossen ablehnen würden. Es gab ja, bevor abgestimmt wurde, natürlich erstmal die Antragsbegründung und dann auch eine Aussprache. Die Antragsbegründung seitens der AfD, die hat ja Björn Höcke geliefert. Was hatte er denn da zu sagen, Jan?
13: Naja, Björn Höcke hat sich natürlich wieder abgearbeitet an Mario Vogt, hat gesagt, er sei ein Betrüger, er habe bei seiner Doktorarbeit abgeschrieben, er habe KI genutzt, um Gastbeiträge in Zeitungen zu schreiben, beziehungsweise bei Gedenkreden habe er auch KI zum Einsatz gebracht, und so ein Mann sei einfach unwürdig für das Amt des Ministerpräsidenten. Das war dann auch nicht neu, was er erzählt hat. Neu war aber, dass es ihm heute, und das hat er immer wieder betont, gar nicht darum ginge, in das Amt des Ministerpräsidenten gewählt zu werden, worauf er heute in seiner Rede den Fokus gelegt hat, war, dass es jetzt Neuwahlen in Thüringen geben müsse. Die Entscheidung, wie es politisch im Land weitergehen soll, müsse der Souverän treffen, also das Volk. Die AfD ist für Neuwahlen, weil es geht ja nicht so, dass der Ministerpräsident also ein Betrüger ist, obwohl dieser juristische Prozess ja noch läuft und man gar nicht sagen kann, wie es ausgeht. Aber das nimmt eben die AfD zum Anlass, Neuwahlen zu fordern. Und dann kam er auch noch auf das BSW zu sprechen, und diese Passage können wir uns mal anhören.
14: Sie haben die letzte Möglichkeit, heute noch mal Ehre zu zeigen. Wollen Sie wirklich die Beutegemeinschaft weiter stützen, die von einem Betrüger geführt wird? Die Regierungsbeteiligung hier in Thüringen mit der CDU, hat Ihnen den Einzug in den Bundestag gekostet. Wenn Sie heute einen Betrüger unterstützen, wenn Sie heute Mario Vogt im Amt des Ministerpräsidenten halten, dann werden Sie den Einzug in den Landtag von Sachsen-Anhalt nicht schaffen. Dann werden Sie hier und heute das Totenglöckchen für Ihre Partei geläutet haben. Sie entscheiden heute.
13: Ja, und da haben wir es dann eben gehört, es war eben auch sehr viel Wahlkampf, gerade auch mit Blick nach Sachsen-Anhalt. Und ja, man wollte testen, wie verhält sich denn das BSW nun? Hält man zu Mario Vogt oder knickt man doch ein?
2: Und das Wort Betrüger, das wollte der Landtagspräsident auch nicht so gerne hören im Verlauf dieser Debatte. Es gab dann natürlich, wie das so üblich ist, auch die Wortmeldungen der anderen Fraktionen. Auch der Ministerpräsident selber durfte sich ja offenbar äußern, Jan.
13: Ja, also für Betrüger hat Björn Höcke einen Ordnungsruf bekommen vom Landtagspräsidenten, wobei man heute auch sagen muss, dass die Aussprache doch auch sehr emotional war, weil auch Andreas Bühl ist abgemahnt worden vom Landtagspräsidenten. Mhm. Christian Schaff, der linken Fraktionschef, hat von ich könnte vor die Füße kotzen gesprochen und hat darauf auch einen Ordnungsruf bekommen. Also es war eine sehr emotionale Debatte, aber alle haben dann eben nochmal festgestellt, also von CDU, BSW, SPD und auch der Linken, dass Björn Höcke ja gar nicht der geeignete Ministerpräsident sei für Thüringen, dass er gar keine Ideen habe für das Land. Und darauf hat sich dann auch Mario Vogt, der Ministerpräsident, bezogen, der heute auch ans Rednerpult getreten ist. Das ist anders gewesen im Februar, da hat er geschwiegen, heute hat er gesprochen. Und er hat dann auch nochmal sich bezogen auf die Rede von Björn Höcke und auch das können wir uns anhören.
15: Ich verstehe Ihre Taktik, Herr Höcke. Sie wollen so lange mich beleidigen, mit Dreck werfen, bis wir alle hier im Hohen Haus die Nerven verlieren oder aus der Haut fahren. Und ich will Ihnen das sagen, Sie wollen das, dass wir den Fokus auf Thüringen verlieren. Und ich habe mir Ihre Rede ganz genau angehört. Das Wort Thüringen, was Sie für Thüringen wollen, hat nicht einmal eine Rolle gespielt. Und das ist der substanzielle Unterschied zwischen diesem Teil des Hauses und zwischen Ihnen.
13: Das war der Anfang der Rede von Mario Vogt. Er hat dann auch doch mal erzählt, was die Bromberg-Koalition alles schon auf den Weg gebracht hat. Er hat nichts gesagt zu den Plagiatsvorwürfen, aber das ist ja auch sein gutes Recht, weil das juristische Verfahren läuft ja noch.
2: Jan, gucken wir noch mal kurz. Du sagst es, das juristische Verfahren läuft noch und beim BSW, da wissen wir nicht genau, wie die Abgeordneten letztendlich abgestimmt haben, aber es gab ja im Vorfeld doch schon ein bisschen Unmut und auch zwei, die gesagt haben, sie hätten eigentlich kein Vertrauen mehr in Mario Vogt. Es soll ja jetzt einen Sonderparteitag geben des BSW am 6. September. Das heißt, so ganz ist die Kuh für die Bromberg-Koalition in Thüringen noch nicht vom Eis, oder?
13: Also am 6. September will man mit den Kreisverbänden und den Delegierten dann darüber entscheiden, wie es denn weitergehen soll. Im Land folgt man dem Thüringer Weg, den Katja Wolf, die Landesvorsitzende, oder auch Gernot Süß muss der Landesvorsitzende immer wieder proklamieren. Also wir müssen uns vor allem auf Thüringen konzentrieren und können nicht in die Fundamentalopposition gehen. Oder wird man eben dem folgen, was der Bundesvorstand fordert, nämlich eine Abkehr von Mario Vogt von der Bromberg-Koalition und eben Fundamentalopposition, um eben das politische Profil des BSW zu stärken. Darüber wird man am 6. September entscheiden. Hm. Katja Wolf hat angekündigt, egal wie der Parteitag sich entscheidet, wir werden diesem Weg folgen. So ganz vom Eis ist die Kuh sicher nicht, aber wenn man Stimmen hört aus dem BSW, dann ist es wohl so, dass es eine Mehrheit gibt innerhalb der Partei, der Kollegen bzw. der Delegierten dann beim Parteitag, die dem Thüringer Weg folgen wollen. Weil auf der anderen Seite, man hat ja auch gar keine andere Wahl. Denn was passiert, wenn das BSW aus dieser Bromberg-Koalition austritt? Dann bekommen wir hier tatsächlich politische Verhältnisse, die das Regieren im Freistaat sehr, sehr schwierig machen würden.
2: Das sagt unser Landeskorrespondent für Thüringen und wird uns sicher dann auch über den Sonderparteitag trefflich auf dem Laufenden halten. Ich danke dir. Und damit haben wir es jetzt 10 Uhr und 24 Minuten. US-Präsident Trump hat einen wirtschaftlichen D-Day gegen den Iran angekündigt und neue Sanktionen gegen das Land erlassen. Gleichzeitig werden auch Länder, die weiter mit dem Iran Handel treiben, Strafen angedroht. Fest steht aber, das Regime in Teheran ist auch nach Sanktionen seit Jahrzehnten der Sanktionen und zwei Kriegen innerhalb eines Jahres an der Macht und hat auch gelernt, davon zu profitieren. Katharina Willinger berichtet.
16: Mit zögerlichem Blick betritt Fariba Kimyon Navosatli einen kleinen Gemüseladen im Süden von Teheran. Die 59-Jährige packt eine Handvoll Kartoffeln in eine Plastiktüte und reicht sie dem Verkäufer zum Wiegen. Ich kaufe Kartoffeln inzwischen einzeln. Das gilt auch für Zwiebeln, aber auf vieles muss ich ganz verzichten. Zum Beispiel auf frisches Obst. Früher gehörte es in üppigen Mengen in jeden iranischen Haushalt, vor allem zur Bewirtung von Gästen. Der Obsthändler erzählt, viele Läden in der Straße mussten bereits schließen. Auch er wisse nicht, wie lange er noch durchhalten könne. Was wir heute verkaufen, müssen wir morgen zum doppelten Preis wieder einkaufen. Im Grunde machen wir nur noch Verluste. Die Preise für Lebensmittel schwanken nicht nur, sie sind förmlich explodiert. Innerhalb der letzten 12 Monate durchschnittlich um rund 128%. Besonders betroffen sind Eier, Hülsenfrüchte, Reis, Brot und Fleisch. Fariba will sich dennoch beim Metzger nach dem heutigen Preis erkundigen. Sie betritt den Laden, in dessen Auslage ausschließlich abgepacktes Hühnchen zu sehen ist, und kommt nach wenigen Sekunden wieder raus, ohne Einkauf. Ich muss mich auf das beschränken, was wir unbedingt brauchen, auf das absolut Notwendige. Mehr geht einfach nicht. Fariba und ihr Mann arbeiten beide. Er als Kellner, sie war Friseurin, fand aber keine Arbeit mehr. Jetzt arbeitet sie als Reinigungskraft. Durch die Inflation ist ihr Gehalt wie das der meisten Menschen immer weniger wert. Zusätzlich fällt die iranische Währung Rial auf immer neue Rekordwerte und gilt aktuell als schwächste Währung weltweit. Zum Jahreswechsel war die Wirtschaftskrise Auslöser dafür, dass Teheraner Händler auf die Straße gingen. Viele werfen der Regierung Korruption und Misswirtschaft vor. Innerhalb weniger Tage folgten ihnen Zehntausende Menschen im Land. Das Regime schlug die Proteste mit Gewalt nieder. Laut UN und mehreren Menschenrechtsorganisationen wurden Tausende Demonstranten getötet. Vielen Iranern stecken diese Ereignisse bis heute in den Knochen. Zeit zum Verarbeiten blieb allerdings nicht. Nur wenige Wochen später begann der Krieg mit den USA und Israel. Fariba beschreibt die Situation eindrücklich. Manchmal, wenn ich alleine bin, dann habe ich das Gefühl zu ersticken. Keine Zukunft mehr sehen zu können, sondern nur noch zu überlegen, was in den kommenden Tagen passieren wird, das frisst einen auf. Eine Entspannung ist bisher nicht in Sicht, auch weil der Krieg ungelöst bleibt. Nun will US-Präsident Trump das Regime mit weiteren Wirtschaftssanktionen in die Knie zwingen. Fariba sagt, ihre Lage habe sich durch den Krieg zwar verschärft, war aber vorher schon schlecht. Sie macht für vieles die eigene Regierung verantwortlich. Ihre Worte wählt sie mit Bedacht. Kritik kann im Iran riskant sein. Sie haben es nicht geschafft, für ihr Volk zu sorgen, sodass die Menschen wenigstens bei den grundlegendsten Dingen nicht in Not geraten. Mehr haben wir nie verlangt.
17: Sagt diese Iranerin im Beitrag von Katharina Willinger. Und wir sind wieder beim Wetter. Diana Weise im Wetterstudio. Grüß dich, Diana.
18: Hallo, Julia.
17: So der Freitag mit allerlei Schauern und Gewitter. Wo regnet es denn gerade?
18: Derzeit gibt es den Regen vor allem im Osten Thüringens, aber auch im Süden Sachsen-Anhalts und im Südwesten Sachsens. Also vom Burgenlandkreis grob über die Region Gera bis nach zum Landkreis Zwickau. Weiter östlich sind auch ein paar Schauer, aber nicht allzu heftige. Und der Gewitterschwerpunkt in Deutschland liegt noch über Baden-Württemberg, aber das wird auch in unsere Richtung ziehen, sodass wir spätestens am Nachmittag auch an Unwetter mit Hagel, Starkregen und Sturmböen denken müssen. Zuvor gibt es aber auch größere Auflockerungen und Sonne, zum Beispiel derzeit im westlichen Thüringen und im Nordosten Sachsen-Anhalts. Und somit auch hohe Temperaturen, 24 bis 29 Grad am Nachmittag.
17: Also ein gemischtes Bild. Wie geht es dann in den Abend und in die Nacht?
18: Auch am Abend in der Nacht müssen wir noch mit heftigen Gewittern rechnen. Erst später in der Nacht beruhigt sich das Ganze dann bei Tiefstwerten zwischen 17 und 13 Grad. Und somit wird das Wochenende dann nicht mehr so warm, heiß. 22 bis 27 Grad erwarten wir. Ab und zu Sonne, paar Schauer morgen Abend erst, bis dahin ist es lange Zeit trocken.
17: Dankeschön, Diana. In Deutschland sollen ganz viele neue Rechenzentren entstehen. Aber was genau ist denn da eigentlich wo geplant? Einige Fragen sind da noch offen und wir versuchen das mal zu klären in der kommenden halben Stunde. Außerdem geht es um die Frage, ob der Odyssee-Film Griechenland vielleicht einen neuen Tourismusboom beschert. Das Interesse an der Region ist offenbar jedenfalls seit diesem Film von Christopher Nolan stark gestiegen. Jetzt erstmal ausführliche Meldungen für Sie.
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4: Um 10.30 Uhr mit Claudia Leonhardt. Die AfD ist mit einem Misstrauensvotum gegen Thüringens Ministerpräsidenten Mario Vogt gescheitert. Im Landtag stimmten 33 Abgeordnete für AfD-Fraktionschef Björn Höcke als neuen Regierungschef. Nötig gewesen wären 45 Stimmen. Der CDU-Politiker Vogt bleibt somit Ministerpräsident. Höcke hatte sein Vorgehen mit Vogts aberkanntem Doktortitel begründet. Der AfD-Politiker nannte Vogt in seiner Rede einen Plagiator. CDU-Politiker Vogt warf Höcke vor, dass es ihm nicht um das Land Thüringen gehe. Höcke habe keine politischen Vorhaben genannt. In Deutschland ist die Zahl der Arbeitslosen im August um 54.000 gestiegen. Wie die Bundesagentur in Nürnberg mitteilte, liegt sie damit bei knapp 3,1 Millionen. Die Arbeitslosenquote sei leicht gestiegen auf 6,5%. Die Nachfrage nach Beschäftigten bleibe weiter verhalten. Norwegens König Harald V. ist tot. Wie das Königshaus mitteilte, starb er im Alter von 89 Jahren. Er war 2024 während eines Urlaubs in Malaysia wegen einer Infektion ins Krankenhaus eingeliefert worden und erhielt dort einen Herzschrittmacher. Eine Abdankung schloss er jedoch aus. Der König saß mehr als 3 Jahrzehnte auf dem norwegischen Thron. Sein 53-jähriger Sohn Kronprinz Håkon soll nun sein Nachfolger werden. Im Grenzgebiet von China und Nepal gibt es neue Gefahren durch einen See, der sich hinter Schlamm- und Geröllmassen angestaut hat. Wie die Behörden beider Länder mitteilten, besteht die Gefahr einer neuen Sturzflut. Der See beginnt, Medien zufolge, schon über die Ufer zu treten. Im Katastrophengebiet in Tibet wurden die Rettungsarbeiten eingestellt. Die Zahl der Toten stieg auf über 460. Ärztepräsident Klaus Reinhardt fordert Nachteile für Patienten, die direkt zum Facharzt gehen, statt zunächst den Hausarzt aufzusuchen. Reinhardt sagte den Zeitungen der Funke Mediengruppe, wer sich nicht an sinnvolle Spielregeln halte, solle im Zweifel länger warten. Am Ende könne auch die Frage nach finanziellen Mechanismen stehen. Hintergrund ist ein Gesetzesvorhaben der Bundesregierung zur sogenannten Primärversorgung. Demnach sollen Facharzttermine künftig nur nach vorheriger Überweisung durch einen Hausarzt möglich sein. Das waren die Nachrichten. Das Wetter mit den Temperaturen um 10 Uhr. Attern bedeckt 21 Grad, Dresden stark bewölkt 22, Eisenach bedeckt 22 Grad, Erfurt wolkig 23, Gardelegen wolkig 23 Grad, Hoyerswerda wolkig 19, Magdeburg wolkig 23 Grad, Neuhaus am Rennweg Regen 17 Grad, Oschatz bedeckt 22, Plauen wolkig 22, Wernigerode stark bewölkt 25 und Wittenberg 21 Grad. Heute viele Wolken, gelegentlich Sonne und wiederholt Schauer oder Gewitter, 24 bis 30 Grad, schwül und windig. In der Nacht weitere Schauer und Gewitter, 17 bis 13 Grad. Morgen meist ein freundlicher Sonne-Wolken-Mix, dabei nur einzelne Schauer, 22 bis 26 Grad. MDR aktuell Verkehrsdienst. A9 Richtung Berlin zwischen Kleinmarzehns und Niemegk. 3 Kilometer Stau durch ein defektes Fahrzeug im Baustellenbereich. Hier brauchen Sie eine Viertelstunde länger. A17 Richtung Dresden zwischen Bad Gottleuber und Baretal. Behinderungen durch einen Feuerwehreinsatz. Vorsicht auf der A38 Richtung Leipzig zwischen Bleicherode und Großwechsungen liegt eine Plane auf der Fahrbahn. A72 Richtung Leipzig zwischen Stolberg West und Stolberg Nord. Stockender Verkehr wegen eines defekten Fahrzeugs. A72 Richtung Hof zwischen Chemnitz Süd und Stolberg Nord, Stau wegen Bauarbeiten, hier brauchen Sie eine Viertelstunde länger. Die B186 Markranstädt-Zwenkau ist am Abzweig Zitschen wegen Bergungsarbeiten gesperrt. Soweit der MDR aktuell Verkehrsdienst. Es ist 10.34 Uhr.
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2: Rechenzentren braucht man für fast alles in unserem digitalen Alltag. Unsere E-Mails laufen über solche Server oder auch KI-Anfragen. In Deutschland soll nun ein neues Zeitalter beginnen, ein neues Rechenzentrumszeitalter. Bislang gab es zwar die politische Ankündigung, dass ganz viele von denen dazukommen sollen, aber welche Projekte überhaupt wo in der Pipeline sind, das wissen in Deutschland auch die zuständigen Behörden offenbar nicht. NDR und Süddeutsche Zeitung haben in einer Datenrecherche nun einen Überblick sich verschafft über künftige Rechenzentren in der Republik und es zeigt sich deutlich, das neue Zeitalter bringt auch viele offene Fragen mit sich. Stella Peters berichtet.
19: Vor dem neuen Gemeindezentrum in Langhorn in Nordfriesland haben sich an diesem Tag Dutzende Menschen eingefunden. Der Bürgermeister macht eine kleine Führung durch die neuen Räumlichkeiten.
20: Das ist ja nicht frei, das ist das Bürgermeisterinnenbüro, sage ich immer, wenn es mal eine Bürgermeisterin gibt. Also da wird der zukünftige Sitzungssaal sein.
19: Im neuen Sitzungssaal des Gemeinderates werden in den kommenden Monaten wohl große Entscheidungen zu treffen sein. Denn in Langenhorn mit seinen 3.500 Einwohnern möchten Projektierer ein sehr großes Rechenzentrum bauen. Die Entscheidung darüber liegt bei den 17 ehrenamtlichen Gemeinderäten. Im Hauptberuf sind sie Unternehmer, Lehrer oder schon Rentner.
20: Üblicherweise ist das so, wir bauen eine Kita oder wir bauen hier das unser Gemeindezentrum. Das sind auch schon große Größenordnungen für uns. Dass dort nun jemand um die Ecke kommt und sagt, er überlegt also eine 2-Milliarden-Investition bei uns zu tätigen, das hat es bisher noch nicht gegeben.
19: Auch Olde Olsen ist ehrenamtlicher Bürgermeister, im Hauptberuf Landwirt. In seinem Jeep fährt er zu einem Maisfeld. Hier will ein Projektierer ein Rechenzentrum mit 300 Megawatt Leistung bauen. 4 riesige Gebäude wären das, 27 Meter hoch, 90 Meter lang. So wurde es den Bürgern präsentiert. In vielen kleineren Orten in Deutschland sind zurzeit sehr große neue Rechenzentren in Planung. Bisher haben nicht einmal die zuständigen Bundesbehörden einen Überblick, wie viele Rechenzentren in welcher Größe gebaut oder geplant werden. Auf der Grundlage einer exklusiven Datensammlung von 4 Nichtregierungsorganisationen haben NDR und Süddeutsche Zeitung nun erstmals eine möglichst vollständige Liste recherchieren können. Das Ergebnis: Es gibt aktuell rund 100 Rechenzentrumsprojekte, 41 davon befinden sich schon im Bau. Wird das alles umgesetzt, vervielfacht sich die Rechenkapazität in Deutschland. Wasser ist ein Riesenthema bei der Entscheidung für oder gegen ein Rechenzentrum, denn je nach Kühlform werden Unmengen verbraucht. Die Recherche zeigt, dass viele Projekte in Regionen geplant werden, wo Wasser ohnehin knapp ist. Auf Anfrage antworten die meisten Gemeinden nicht, wie sie damit umgehen wollen. Marina Köhn, Wissenschaftlerin am Umweltbundesamt, arbeitet seit rund 30 Jahren zu Rechenzentren.
21: Also momentan gibt es kein Gesetz, was Rechenzentren davon abhält, Wasser zu nutzen für die Klimatisierung. Auch im Sinne einer, ich sage jetzt mal schon, Wasserstressregion, gibt es erstmal vom Gesetzgeber nichts, was daran hindert. Das muss natürlich die Kommune entsprechend regeln.
19: Die Auswertung wirft weitere Fragen auf. Die Bundesregierung betont immer wieder, dass Deutschland im digitalen Raum souveräner werden müsse. Doch die Daten zeigen, rund ein Drittel aller Projekte sind schon jetzt in US-amerikanischer Hand. Das Bundesdigitalministerium sagt auf Anfrage, Deutschland sei auf Investitionen von außereuropäischen Akteuren angewiesen. Unternehmen aus Deutschland und Europa sollten aber gestärkt werden. Google, Microsoft, Amazon. Auch das vorgestellte Projekt in Langenhorn könnte am Ende an einen dieser Tech-Riesen verkauft werden. Ob die dann auch wirklich Gewerbesteuer vor Ort zahlen würden, bezweifeln manche Bürger. Auch wegen solcher Fragen hat der Gemeinderat bei dem Projekt jetzt erstmal auf die Bremse gedrückt.
2: Viele Fragen um neue Rechenzentren in Deutschland. Der Bericht kam von Stella Peters. Der Germanwings-Absturz vor 11 Jahren in den französischen Alpen hat jetzt nochmal ein juristisches Nachspiel. Die Angehörigen von einigen der 149 Opfer haben die Bundesregierung verklagt. Wobei es in diesem Zivilprozess in Braunschweig ab heute geht, erklärt uns Sebastian König-Beck.
22: Also 30 Klägerinnen und Kläger aus Reihen der Angehörigen haben das Luftfahrtbundesamt auf Schadenersatz verklagt. Es geht um Schmerzensgeld von jeweils bis zu 110.000 Euro. Die Kläger argumentieren, das Luftfahrtbundesamt in Braunschweig habe als staatliche Überwachungsbehörde seine Amtspflichten verletzt, indem es die Flugtauglichkeit des Co-Piloten nicht ausreichend überwacht habe. Nach dem Absturz vor 11 Jahren hatten die Unfalluntersuchungen ergeben, dass der Co-Pilot das Flugzeug absichtlich in ein Bergmassiv in Südfrankreich stürzen ließ, offenbar um Suizid zu begehen. Im Laufe dieser Ermittlung war herausgekommen, dass er psychische Probleme hatte, wegen der er in ärztlicher Behandlung war. Die Kläger, die vertreten die Auffassung, dass der Absturz durch eine konsequentere flugmedizinische Überwachung hätte verhindert werden können. Konkret habe das Luftfahrtbundesamt bei der Kontrolle der flugmedizinischen Zentren und der Ärzte, die dort arbeiten, bei denen auch der Co-Pilot routinemäßig vorstellig wurde, seine Prüf- und Überwachungspflichten nicht genügend wahrgenommen. Von den Angehörigen ist zu hören, dass es ihnen aber nicht primär ums Geld geht bei dem Prozess, der jetzt in Braunschweig startet, sondern dass sie endlich eine Antwort auf die Frage wollen, wie es denn sein könne, dass ein psychisch kranker Pilot ein Flugzeug steuern konnte.
2: Soweit die Informationen von Sebastian König-Beck. Und damit haben wir es 10.40 Uhr, 20 vor 11 und Silke Heine ist dran. Grüß dich.
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0: Ja, hallo. Wir schauen zunächst zur Leichtathletik. Deutschlands Topsprinter Owen Ansa wehrt sich, wie erwartet, juristisch gegen die drohende 4-Jahres-Sperre der NADA. Ansa hat bei der Nationalen Anti-Doping-Agentur fristgerecht Einspruch eingelegt. Der Fall des 200-Meter-Europameisters geht nun vor das deutsche Sportschiedsgericht. Jens Gideon.
1: Damit gehen der Europameister über 200 Meter und sein Anwalt genau den Weg, der sich seit Wochen abgezeichnet hat. Owen Ansa hatte sich zwar nie konkret zu dem Verfahren geäußert, aber immer wieder betont, dass er sich keine Sorgen um die Aberkennung seiner Erfolge mache. Deshalb ist es nur folgerichtig, den Sanktionsvorschlag der Nationalen Anti-Doping-Agentur NADA, also eine Sperre für 4 Jahre, nicht zu akzeptieren, auch wenn sich dadurch die Länge der Sperre um 1 Jahr verkürzt hätte. Das weitere Verfahren vor dem Sportschiedsgericht ist nicht öffentlich. Die Nationale Anti-Doping-Agentur NADA wünscht sich nach eigenen Angaben eine schnelle Abwicklung. Owen Ansa ist in dieser Zeit weiter startberechtigt. Der 25-Jährige ist allerdings verletzt. Am 9. Juli hat Ansa aus Sicht der NADA einen Dopingtest verweigert. Der Athlet selbst und sein Anwalt sehen dagegen triftige Gründe, warum der Test nicht durchgeführt werden konnte. Owen Ansa war auf dem Weg zum Flughafen, um an einem Diamond League Meeting in Monaco teilzunehmen, für das er kurzfristig eine Einladung bekommen hatte. Entscheidend für die Bewertung vor dem deutschen Sportschiedsgericht wird nun sein, ob der Kontrolleur der NADA möglicherweise Verfahrensfehler begangen hat oder der Terminstress von Ansa tatsächlich als triftiger Grund bewertet werden kann.
0: Heute Abend eröffnen der FC Bayern München und der VfB Stuttgart die neue Saison der Fußball-Bundesliga. Und 20.30 Uhr geht's los und vor Beginn der Saison hat allerdings die große Mehrheit schon eine klare Prognose, was den Titelkampf anbelangt. Luise Kropf.
3: In Sachen Meisterschaft sind sich viele jetzt schon einig. Der Titel kann in dieser Saison eigentlich nur an den FC Bayern München gehen, wie so oft in den letzten Jahren. Dass der Doublesieger ins Straucheln gerät, ist kaum vorstellbar, zumal der Kader noch stärker zu sein scheint als letzte Saison. Das Verfolgerfeld könnte aus Borussia Dortmund, RB Leipzig und dem VfB Stuttgart bestehen. In dieser Saison sind 3 Aufsteiger mit dabei. Die SV Elversberg spielt zum ersten Mal in der Bundesliga. Der SC Paderborn und Schalke 04 kennen die größte Fußballbühne in Deutschland schon aus den vergangenen Jahren. Zur neuen Saison gibt es auch wieder neue Regeln. Das Zeitspiel soll vor allem unterbunden werden. Wie bei der Weltmeisterschaft im Sommer haben Spieler bei zum Beispiel Einwürfen, Abstößen und Auswechslungen weniger Zeit zur Verfügung.
0: Los geht's heute also mit dem Duell zwischen dem deutschen Meister FC Bayern München und dem VfB Stuttgart, der Neuauflage des DFB-Pokalfinals der vergangenen Saison. RB Leipzig ist erst morgen gefordert im Heimspiel gegen Borussia Mönchengladbach. Und hier bei MDR aktuell sind wir im langen Fußballsamstag, wie gewohnt bei allen Spielen live dabei. Auch in der Fußballregionalliga Nordost wird heute Abend gekickt. Da empfängt der Chemnitzer FC den FC Karlsruhe Jena. Chemnitz rangiert aktuell nach 5 Siegen und einem Unentschieden punktgleich mit Spitzenreiter Erfurt auf Platz 2. Will diesen Platz auch behaupten. Am Dienstag wurde auch der Meister der vergangenen Saison, Lok Leipzig, in dessen eigenem Stadion mit 2:0 bezwungen. Was macht aktuell eigentlich die Stärke der Chemnitzer aus, Neuzugang Dennis Slammer?
23: Ich muss sagen, dass wir von Tag zu Tag in der Mannschaft innerhalb wachsen. Und das sieht man dann halt auch auf dem Platz. Jeder gibt für jeden Gas. Wenn ich jetzt sehe, Dienstagabend, wo der Fässer einen 50-Meter-Sprint nach hinten macht, um den Ball noch zu retten, dann sind das positive Lichtblicke. Und das ist für mich eine schönere Szene jetzt als das 1-0. Weil am Ende des Tages will jeder das Tor verteidigen und wenn jeder das Tor verteidigen will, haben wir gute Chancen, um mitzuspielen.
0: 19 Uhr geht's heute los. Chemnitzer FC gegen Carl Zeiss Jena zu hören in voller Länge in der Sport im Osten App. Außerdem ist Chemie Leipzig ebenfalls ab 19 Uhr bei der VSG Alt-Glienicke gefordert. Die deutschen Hockeyfrauen, die haben bei der WM einen versöhnlichen Abschluss verspielt. Die Mannschaft unterlag 5 Tage nach dem bitteren Verpassen des Halbfinals im Platzierungsspiel Indien mit 1:3, kommt am Ende auf Platz 6. Die Männer bestreiten derweil auf ihrer Mission Titelverteidigung heute Abend ihr Halbfinale gegen Argentinien. Christina Schröder.
6: 4 spielfreie Tage gab es für die deutschen Hockeyspieler, um neue Kraft für das Halbfinale zu tanken. Nach kleinen Trainingseinheiten und Freizeitbeschäftigungen wie Golfen, Kaffee trinken oder Mario Kart spielen, habe das Team das Energielevel wieder hochgefahren, so Bundestrainer André Henning. Gegen Argentinien setzt der Coach vollen Fokus auf die eigenen Stärken, die sein junges Team zuletzt beim entscheidenden Zwischenrundensieg gegen Australien gezeigt hatte. Im Torabschluss brandgefährlich, in der Defensive höchst diszipliniert. Vor allem Letzteres wird gegen die Südamerikaner von großer Bedeutung sein. Deutschland muss sich auf technisch extrem versierte Spieler einstellen, auf eine hohe emotionale Intensität und auf das vielleicht ein oder andere nicht ganz saubere Tackling. Außerdem ist Argentiniens Strafeckenschütze sehr treffsicher. Für die stark verjüngte deutsche Mannschaft wird es wichtig werden, sich nicht aus der Ruhe bringen zu lassen und das eigene Spiel durchzusetzen.
0: Soweit der Bericht von Christina Schröder.
2: Und damit haben wir es 10:45 Uhr. Das Top-Thema zur Stunde hier bei MDR Aktuell ist das gescheiterte Misstrauensvotum gegen Thüringens Ministerpräsidenten Mario Vogt. Für den entsprechenden Antrag der AfD und damit Björn Höcke als neuen Regierungschef stimmten nur 33 Abgeordnete. Nötig gewesen wären aber 45 Stimmen. Weitere Meldungen jetzt mit Claudia Leonhardt.
7: Der syrische Kurdenführer Maslum Abdi ist zum Berater von Übergangspräsident Ahmed al-Sharaa ernannt worden. Das geschah kurz nach seiner Ankündigung, die kurdisch geführten demokratischen Kräfte Syriens aufzulösen. Ihre Kämpfer sollen in die syrische Armee integriert werden. Damit verlieren die Kurden ihre bislang weitgehende Selbstverwaltung im Norden Syriens. Die Stimmung in der deutschen Chemieindustrie hat sich im August deutlich verbessert. Der Geschäftsklimaindex des IFO-Instituts stieg sprunghaft von -26,3 auf -2,4 Punkte. Grund sind laut IFO unter anderem Lieferausfälle in Asien, die die Nachfrage nach deutschen Chemieprodukten erhöhen. Das geplante grüne Klassenzimmer in Deuna im Eichsfeld ist mit dem 3. Platz beim Thüringer Demografiepreis ausgezeichnet worden. Das teilte die Gemeinde Niederorschel mit. Das Preisgeld liegt bei 7.000 Euro. Am Ahlenbach-Stausee soll ein Lern- und Begegnungsort entstehen, an dem Kinder, Familien und Vereine Natur erleben können. Das Wetter heute: viele Wolken, gelegentlich Sonne und wiederholt Schauer oder Gewitter. 24 bis 30 Grad, schwül und windig. In der Nacht weitere Schauer und Gewitter, 17 bis 13 Grad. Morgen meist ein freundlicher Sonne-Wolken-Mix, dabei nur einzelne Schauer, 22 bis 26 Grad. MDR Aktuell Verkehrsdienst. Die A72 Richtung Leipzig ist zwischen Röther und Böhlen durch einen defekten LKW im Baustellenbereich blockiert. A2 Richtung Berlin zwischen Allerengersleben und Eilsleben. 5 Kilometer stockender Verkehr, hier dauert es 20 Minuten länger. A9 Richtung Berlin zwischen Kleinmarzehns und Nemeck. 3 Kilometer Stau durch ein defektes Fahrzeug im Baustellenbereich, hier plus 10 Minuten. A72 Richtung Leipzig zwischen Hartenstein und Stolberg Nord. 3 Kilometer stockender Verkehr an einer Baustelle. A72 Richtung Hof zwischen Chemnitz Süd und Stolberg Nord. 4 Kilometer Stau wegen Bauarbeiten. Es dauert 20 Minuten länger. Die B96 ist zwischen dem Abzweig Bergen und Schwarzkolm nach einem Unfall gesperrt. Die B186 Markranstädt-Zwenkau ist am Abzweig Zitschen wegen Bergungsarbeiten gesperrt. Soweit der MDR Aktuell Verkehrsdienst. Es ist 10.48 Uhr.
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2: Wo Blockbuster gedreht wurden, da sind die Touristen nicht fern. Das könnte jetzt auch in der Region Messenien auf dem Peloponnes passieren. Das Interesse an der Region ist jedenfalls stark gestiegen. Und zwar wegen der neuen Odyssee-Verfilmung, die gerade die Kinos erobert hat. Astrid Halder berichtet.
10: Bis vor kurzem war die Burg von Messoni auf dem Peloponnes kein Touristen-Hotspot. Doch das ändert sich gerade. Sie ist einer der Schauplätze von Christopher Nolans Hollywood-Blockbuster Odyssee. Aktuell sind es meist noch griechische Touristen, die wegen des Films hier sind. Ich habe den Film vor ein paar Tagen angeschaut. Nachdem ich hier in der Nähe Urlaub mache, wollte ich das sehen. Ich bin gespannt, wie die Szenen von der Burg, die im Film gezeigt wurden, im Vergleich zum Original aussehen.
11: Wir sind ja hier seit vielen Jahren und das war auf jeden Fall irgendwie schön, auch die Burg zu sehen im Film. Und es ist auch schön, dass dieser Teil von Griechenland ein bisschen Aufmerksamkeit kriegt, auf jeden Fall.
10: 20 Kilometer weiter nördlich von Messoni, der nächste spektakuläre Drehort, der Voidokilia-Strand. Dort an der schwer zugänglichen Nestorhöhle haben Nolan und sein Team bei Dreharbeiten viel Aufwand betrieben. Filminfluencer haben den Ort schon entdeckt und mit ihren Höhlenbegehungen hunderttausende Klicks generiert und Nachahmer angelockt. Dabei gibt es keinen offiziellen Weg zur Höhle. Der Pfad ist anstrengend und unwegsam. Der Deutsch-Grieche Ilias fährt hier seit Jahren für seinen Sommerurlaub her. Dass jetzt mehr Leute kommen, merkt man, sagt er.
8: Die wissen auf jeden Fall die Stelle, wo das ist. Haben sie wahrscheinlich gegoogelt oder sowas?
10: Pylos liegt zwischen den beiden Orten. Während der Dreharbeiten vergangenes Jahr im Winter hat die Crew hier gewohnt. Ein wichtiges Zusatzgeschäft für den Ort war das damals und ein tolles Erlebnis, erzählt der Bürgermeister Panagiotis Kavellas. Da kam das große Schiff, das wir alle im Film gesehen haben, hier in die Bucht. Die Bewohner haben sich alle hier versammelt und zugeschaut. Und jetzt kommen auch noch mehr Touristen. Wir können einen Anstieg von ungefähr 20-25% verzeichnen. Ähnliches berichtet auch Jonas Uppmann vom Online-Ferienhausanbieter Home2Go. Die Buchungen vor allem fürs nächste Jahr seien schon hochgegangen. Das Interesse sei stark, das zeige sich am Suchverhalten.
9: Wir können zum Beispiel sehen, dass die Peloponnes um 92% mehr gesucht wurden als im Vergleich zum Vorjahr, seitdem der Trailer im Dezember veröffentlicht wurde bis zum Filmstart jetzt vor kurzem.
10: Doch kann die Region viele

0: zu bewältigen. Wir könnten große Probleme mit den Wasserressourcen bekommen und mit dem Verkehrsnetz, das veraltet ist. Jetzt kommt es auch darauf an, wie nachhaltig die Region den zusätzlichen Tourismus regelt. Aufmerksamkeit hat ihr der Film auf jeden Fall gebracht.
1: Soweit der Bericht von Astrid Halder. Und damit ist es 11:08 an diesem Freitag. Morgen startet RB Leipzig in die neue Bundesliga-Saison zu Hause gegen Borussia Mönchengladbach. Und wie bei jedem Heimspiel wird es auch diesmal wieder um die Red Bull Arena eine großflächige Sperrzone für die auswärtigen Autos geben. Aber wird das auch kontrolliert? Darum gab es zuletzt viel Verwirrung. Caroline Fröhlich berichtet.
2: 47.000 Fans passen in die Red Bull Arena und viele wollen so nah wie möglich mit dem Auto zum Stadion. Das ist ein Problem für das angrenzende Viertel, erzählt David Nurnay, Mitglied der Arbeitsgruppe Verkehr im Bürgerverein Waldstraßenviertel.
3: Es gab tatsächlich auch wirklich Unmut im Viertel von nicht wenigen Anwohnern, die eben bei den Spieltagen Schwierigkeiten hatten, überhaupt ins Viertel reinzukommen und dort auch einen Parkplatz zu finden.
2: Die Stadt fand daher eine Lösung.
3: Es ist eben so, dass das Viertel an den maßgeblichen Zufahrten oder an allen Zufahrten eben abgesperrt wird. Da stehen dann solche Absperrbaken mit dem Hinweis, dass nur Anlieger durch dürfen. Bisher war es eben so, dass dann an jeder Zufahrt jemand steht, weil wir alle wissen, wenn da keiner steht, dann gibt es nicht wenige, die dann sozusagen trotzdem durchfahren.
2: Vor gut einer Woche hieß es von der Stadt nun, ab diesem Samstag, den 29. August, zum ersten Saisonheimspiel, wird es die Absperrungen zwar weitergeben, aber die Kontrolleure werden abgezogen. Als Begründung nannte das Ordnungsamt die akute Finanzkrise Leipzigs. Vorgestern dann ein plötzliches Zurückrudern. Oberbürgermeister Jung ließ seinen Sprecher ausrichten, dass diesen Samstag beide Kontrollstellen doch mit Personal besetzt werden. Wie es danach weitergeht, wolle er mit Ordnungsbürgermeister Heiko Rosenthal besprechen. Matthias Hasberg, Pressesprecher der Stadt Leipzig, erklärt:
4: Klar ist, wir wollen dort kein Parkchaos. Und jetzt muss man schauen, ob das mit einer reinen Beschilderung erreichbar ist oder ob es zwingend des Personals bedarf, bevor dann mittelfristig nachgedacht wird, ob es eine technische Lösung geben kann. Eine Art Schranke, versenkbare Poller etc.
2: Die Anwohner der Waldstraße schauen mit gemischten Gefühlen darauf, dass der Sperrkreis vielleicht bald erst einmal unbewacht sein könnte.
5: Die meisten werden sich dran halten. Ansonsten geht ja auch das Ordnungsamt vermehrt bei so Veranstaltungen durch die Straßen, sodass dann eigentlich auch Falschparker oder jemand, der es ausnutzt, entsprechend auch bestraft wird.
6: Da hält sich keiner dran. Das hat man auch schon gesehen. Oder die Konzerte von Bösen Onkels waren, die haben geparkt, wo sie nur wollten.
2: David Nurnay vom Bürgerverein ist vor allem die Signalwirkung wichtig. Mit der Kontrolle an der Absperrung habe man über die Jahre hinweg erreicht, dass viele Fans gar nicht auf die Idee kämen, bis zum Stadion zu fahren und auf Rad, Bus und Bahn umsteigen.
1: Soweit der Bericht von Caroline Fröhlich.
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1: Und da schauen wir heute 85 Jahre zurück. Am 28. August wurde in Moskau nämlich ein Beschluss gefasst, der das Leben von zehntausenden Menschen in der damaligen Sowjetunion für immer verändern würde. Man nennt sie mittlerweile Wolgadeutsche und sie verlieren mit der Direktive des obersten Sowjets nicht nur ihr Zuhause, sondern auch ihre Freiheit. Das Kalenderblatt von Jan Breuer.
8: Im Juni 1941 überfällt die Wehrmacht die Sowjetunion, beginnt das Unternehmen Barbarossa.
9: Heute um 4 Uhr morgens überfiel die deutsche Wehrmacht, ohne Forderungen an die Sowjetunion gestellt zu haben und ohne Kriegserklärung, unser Land, griff unsere Grenze an vielen Orten an und bombardierte unsere Städte mit ihren Flugzeugen.
8: Der Volkskommissar für Auswärtige Angelegenheiten Wjatscheslaw Molotow in seiner Rundfunkansprache. Die Sowjetunion wappnet sich für den großen Vaterländischen Krieg. Dazu gehört am 28. August 1941 ein Beschluss des obersten Sowjet. Das ist das höchste Gesetzgebungsorgan des Landes. Dieser Beschluss besagt: Die Wolgadeutschen werden umgesiedelt. Zur Begründung heißt es:
10: Entsprechend glaubwürdigen Nachrichten, die die Militärbehörden erhalten haben, befinden sich unter der in den Wolga-Rajons lebenden deutschen Bevölkerung Tausende und Zehntausende von Diversanten und Spionen, die nach einem aus Deutschland gegebenen Signal in den von den Wolgadeutschen besiedelten Rajons Sprenganschläge verüben sollen.
11: Die Wolgadeutschen, Mitte des 18. Jahrhunderts hauptsächlich aus Hessen, Bayern, dem Rheinland und Schwaben in Russland eingewandert, auf Einladung der deutschstämmigen Zarin Katharina der Großen. Sie bringen Kartoffeln und Getreide in die Steppengebiete an der Wolga und sorgen dank harter bäuerlicher Arbeit für Wohlstand in der Region. Nun aber gelten sie als Feinde des Sowjetvolkes, allen Beteuerungen zum Trotz.
12: Hitler

0: Hitler war unser Feind, wenn er auch Deutsch gesprochen hat.
1: Der Befehl zur Zwangsumsiedlung wird augenblicklich ausgeführt. Die Ortschaften werden umstellt, die Bewohner entschädigungslos enteignet und unter militärischer Bewachung zu Bahnhöfen gebracht. Dort steckt man sie in Viehwaggons und verfrachtet sie ohne Toiletten oder ausreichende Verpflegung nach Kasachstan oder Sibirien.
2: Wir mit dem Bruder kamen nach der Stadt Lenins-Kusnetski, dort wo wir kamen, in die Kohlengrube.
3: Das Essen, das war hungrig.
1: 280.000 Männer und 70.000 Frauen werden in Lager deportiert und müssen unter Aufsicht des sowjetischen Geheimdienstes Zwangsarbeit verrichten. Viele verhungern. Die, die überleben, kommen nach dem Zweiten Weltkrieg in streng bewachte Sondersiedlungen. Flucht wird mit 20 Jahren Zwangsarbeit bestraft. Die Menschen versuchen, das Beste aus ihrer Lage zu machen.
3: Wir waren sehr fröhlich. Da haben wir geweint und haben gesungen und da haben wir wieder angefangen tanzen. Und wenn auch hier nichts war, vielleicht der ganze Tag nicht gegessen. Aber mir war fröhlich.
1: Erst Mitte der 1950er Jahre werden die Wolgadeutschen nicht mehr wie Gefangene behandelt. Sie dürfen den Wohnort wechseln, aber nicht mehr zurückkehren in ihre früheren Siedlungsgebiete. Unter Michail Gorbatschows Politik der Perestroika in den 1980er Jahren bekommen sie vollständig ihre Rechte zurück und die Möglichkeit, nach Deutschland auszuwandern. Schätzungen zufolge haben davon bislang mehr als 1,5 Millionen Menschen Gebrauch gemacht. Sie sind die Nachfahren der Wolgadeutschen, die vor 85 Jahren in der Sowjetunion zwangsumgesiedelt wurden.
4: Soweit das Kalenderblatt von Jan Breuer. Und wir sind bei Diana Weise im Wetterstudio. Ja, Diana, ganz schön mild heute auch wieder, oder? Wie sieht's denn aus?
5: Also tropische Nacht herausgekommen, jetzt bei 26 Grad zum Beispiel in Quedlinburg angelangt. Und von Westthüringen her heitert es nochmal auf. Also die Temperaturen gehen noch weiter hoch, mindestens auf 29 Grad. Es ist schwül und Schauer haben wir auch schon ein paar im Vorfeld der eigentlichen Gewitter, die dann so ab den Mittagsstunden von Südwesten hereinziehen und wahrscheinlich auch mit Unwettern, also auch Hagel, Starkregen und Sturmböen, vor allem wahrscheinlich in Sachsen und dann später auch im Norden Sachsen-Anhalts daherkommen. Aber man kann es auch an anderen Stellen nicht ausschließen, dass da heute durchaus auch heftige Gewitter entstehen.
4: Und gilt das auch fürs Wochenende?
5: Die Nacht hat auch noch ein paar kräftige Gewitter und der Abend, aber dann am Wochenende setzt sich andere Luft durch. 22 bis 27 Grad gibt es da und somit nur wenige Schauer, zwischendurch auch längere Zeit Sonnenschein.
4: So sieht's aus. Dankeschön, Diana.
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4: Wir schauen noch aufs Programm hier in der nächsten halben Stunde. Es wird einen Nachruf geben auf Norwegens König Harald V. Der ist jetzt mit 89 Jahren gestorben. Außerdem gucken wir auf die Arbeitslosenzahlen. Sind im August wieder ein paar mehr geworden. All das und mehr nach den Meldungen.
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11: Um 11 Uhr mit Claudia Leonhard. Die AfD ist erneut mit dem Versuch gescheitert, Thüringens Ministerpräsidenten Mario Vogt zu stürzen. Bei der Abstimmung in einem konstruktiven Misstrauensvotum stimmten 33 Parlamentarier für AfD-Fraktionschef Björn Höcke. Nötig gewesen wären 45 Stimmen. Offizieller Anlass war diesmal die Aberkennung des Doktortitels des Ministerpräsidenten, wogegen dieser klagt. Die Abstimmung im Erfurter Landtag war geheim. Die Ostsee-Anrainerstaaten wollen eine Taskforce zur Drohnenabwehr einrichten. Bei einem Treffen mit Amtskollegen sagte Bundesinnenminister Alexander Dobrindt in Flensburg, es gehe um schnelle Reaktionen auf russische Bedrohungen und hybride Angriffe. Die Angriffe könnten in den nächsten Monaten in einer neuen Qualität auftreten. Es gehe darum, Konsequenzen folgen zu lassen. Bei dem Treffen geht es auch um den versuchten Drohnenanschlag am Flughafen Leipzig. In Deutschland ist die Zahl der Arbeitslosen im August um 54.000 gestiegen. Wie die Bundesagentur in Nürnberg mitteilte, liegt sie damit bei knapp 3,1 Millionen. Die Arbeitslosenquote sei leicht gestiegen auf 6,5%. Die Nachfrage nach Beschäftigten bleibe weiter verhalten. Auch in Sachsen, Sachsen-Anhalt und Thüringen stiegen die Arbeitslosenzahlen leicht an. Knapp 4 Monate nach der tödlichen Amokfahrt in der Leipziger Innenstadt hat die Staatsanwaltschaft Anklage gegen einen 33-Jährigen erhoben. Wie eine Sprecherin mitteilte, lautet der Vorwurf auf zweifachen Mord und versuchten Mord in 85 Fällen. Zudem werde ihm ein schwerer gefährlicher Eingriff in den Straßenverkehr in 91 Fällen vorgeworfen. Anfang Mai war der Mann mit seinem Auto in die Leipziger Fußgängerzone gefahren. 2 Menschen starben, 6 weitere wurden verletzt. Norwegens König Harald V. ist tot. Wie das Königshaus mitteilte, starb er im Alter von 89 Jahren. Er war 2024 während eines Urlaubs in Malaysia wegen einer Infektion ins Krankenhaus eingeliefert worden und erhielt dort einen Herzschrittmacher. Eine Abdankung schloss er jedoch aus. Der König saß mehr als 3 Jahrzehnte auf dem norwegischen Thron. Sein 53-jähriger Sohn Kronprinz Håkon soll nun sein Nachfolger werden. Das waren die Nachrichten. Das Wetter mit den Temperaturen um 10 Uhr. Auf dem Brocken leicht bewölkt 16 Grad, Chemnitz bedeckt 21, Dresden stark bewölkt 22 Grad, Eisenach bedeckt 22, Erfurt wolkig 23 Grad, Fichtelberg bedeckt 18, Gera wolkig 21 Grad, Görlitz wolkig 20, Halle leichter Regen 23 Grad, Leipzig stark bewölkt 23, Magdeburg wolkig 24 Grad und Meiningen wolkig 19 Grad. Heute viele Wolken, gelegentlich Sonne und wiederholt Schauer oder Gewitter, 24 bis 30 Grad, schwül und windig. In der Nacht weitere Schauer und Gewitter, 17 bis 13 Grad. Morgen meist ein freundlicher Sonne-Wolken-Mix, dabei nur einzelne Schauer, 22 bis 26 Grad. MDR Verkehrsdienst. A2 Richtung Berlin zwischen Allerengersleben und Eilsleben. 3 Kilometer Stau an einer Baustelle. Es dauert 20 Minuten länger. A9 Richtung Berlin zwischen Köselitz und Niemeck. 7 Kilometer Stau durch ein defektes Fahrzeug im Baustellenbereich. Hier brauchen Sie eine halbe Stunde länger. A72 Richtung Leipzig zwischen Hartenstein und Stolberg Nord. 3 Kilometer stockender Verkehr an der Baustelle. Hier dauert es 10 Minuten länger. Die A72 Richtung Leipzig ist zwischen Röther und Böhlen durch einen defekten LKW im Baustellenbereich blockiert, zurzeit in beiden Richtungen Stau. A72 Richtung Hof zwischen Chemnitz Süd und Stolberg Nord, 4 Kilometer Stau wegen Bauarbeiten, es dauert 20 Minuten länger. Die B96 ist zwischen den Abzweig Bergen und Schwarzkolm nach einem Unfall gesperrt und die B186 Markranstädt-Zwenkau ist am Abzweig Zitschen wegen Bergungsarbeiten gesperrt. Soweit der MDR-Verkehrsdienst. Es ist 11.04 Uhr.
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4: Mit Julia Kastein im Studio. Ich grüße Sie. In Thüringen ist am Vormittag der Landtag zusammengekommen, um über einen Antrag der AfD-Fraktion abzustimmen. Es ging um ein konstruktives Misstrauensvotum gegen den amtierenden Ministerpräsidenten Mario Vogt. Stattdessen wollte gerne AfD-Chef Björn Höcke Ministerpräsident werden. Die Abstimmung ist inzwischen beendet und Jan Breuer in Erfurt erklärt uns mit welchem Ergebnis.
12: Hallo Julia, also es waren heute gar nicht alle Abgeordneten da, 87 haben ihre Stimme abgegeben, 85 Stimmen waren am Ende gültig und für Björn Höcke als neuen Ministerpräsidenten haben 33 Abgeordnete votiert, nein, haben 49 gestimmt und es gab auch noch 3 Stimmenthaltungen.
4: Das klingt jetzt nicht nach einem tollen Ergebnis für Mario Vogt.
12: Naja, es war erwartet worden, dass er jetzt die AfD mehr als 32 Stimmen bekommt, weil es gibt immer, so sagt man hier im Hohen Haus, es gibt immer noch den einen oder anderen, der gern auch mal noch eine Rechnung klären will und eine geheime Wahl bietet dazu ja eine Möglichkeit. Was mich ein bisschen verwundert ist, dass es 2 Abgeordnete gibt, die ihre Stimme gleich mal ungültig gemacht haben und auch 3, die sich enthalten haben. Jetzt wird man natürlich raten, beziehungsweise Rätsel raten, wo kommen die her, aber man wird es halt nicht rausbekommen. Aber es ist doch so, dass die Brombeer-Koalition anscheinend nicht so geschlossen ist, wie man es gerne nach außen verkauft.
4: Das ist die Einschätzung von Jan Breuer, unserem Landeskorrespondenten, nach dem erfolglosen Misstrauensvotum der AfD dort gegen Ministerpräsident Mario Vogt. Und damit ist es 6 Minuten nach 11. In Deutschland gibt es auch diesen Monat mehr als 3 Millionen Arbeitslose. Die Zahl ist in diesem August wegen erneut leicht angestiegen. Das hat die Chefin der Bundesanstalt für Arbeit, Andrea Nahles, heute in Berlin mitgeteilt. Und Birgit Harprath hat ihr zugehört.
13: Der August ist meist kein guter Monat für den Arbeitsmarkt. Es herrscht noch Sommerflaute. In diesem Jahr macht sich die besonders bemerkbar. 3.061.000 Menschen ohne Job stehen in der Statistik der Bundesagentur für den August. Ein Plus zum Juli von 54.000. Und auch im Vergleich zum Vorjahresmonat ist die Arbeitslosigkeit noch einmal gestiegen. Die Quote auch leicht auf 6,5%. Da fehlt die Dynamik, so das Fazit aus Nürnberg. Die Unterbeschäftigung, die ehrlichere Zahl, da sie auch Menschen mit einberechnet, die gerade zum Beispiel in Maßnahmen stecken, ist gesunken. Und was auch auffällt, im Vergleich zum Vorjahr haben im Juni rund ein Drittel weniger Firmen Kurzarbeit beantragt. Vielleicht auch deshalb, weil sie so schnell nicht mit einem Aufschwung rechnen und Personal entlassen. Ein leichtes Plus gibt es bei der sozialversicherungspflichtigen Beschäftigung und das gerade in Ostdeutschland oft nur durch ausländische Staatsangehörige. Da macht sich die Demografie laut Bundesagentur bemerkbar. Die Nachfrage auf dem Arbeitsmarkt kann durch inländische Kräfte allein oft nicht mehr gedeckt werden.
4: Soweit die Informationen von Birgit Harprath. Seit gestern schon sind die Spitzen der Bundestagsfraktionen von Union und SPD in Münster zusammen. Sie bereiten sich auf die weitere Arbeit im Parlament nach der Sommerpause vor. Da stehen ja ein paar Reformen noch an. Und es soll natürlich Einheit demonstriert werden. Angeblich geht es schon fast harmonisch zu im Münsterland. Georg Schwarte berichtet.
14: Alles so schön hier in Münster.
15: Sehen Sie es? Die Sonne macht mit.
14: Sagt Matthias Mirsch, der SPD-Fraktionschef, als er mit den beiden anderen Fraktionsspitzen der Union, Thorsten Frey und Alexander Hoffmann, am Münsteraner Aasee entlang bummelt. Und gelernt hat er auch schon was hier über diesen Aasee.
15: Am Aasee hier in Münster trifft man sich zum ersten Date. Und man kann sagen, es ist nicht das erste Date der Fraktionen, es ist auch nicht unser erstes Date.
14: Aber es läuft alles sehr vielversprechend. Zum Auftakt stehen die drei dann lächelnd in der Sonne, die gewollte Botschaft, es läuft. Wir sind nett zueinander, selbst die Libellen von Münster spielen mit eine, setzt sich auf das Mikrofon von Matthias Mirsch.
15: Ich habe hier schon die Natur.
16: Oh ja. Sitzt sie ja gerade beim Richtigen. Ja.
14: Lachen, Witzeln, Freundlichkeiten. Es ist die nahtlose Fortsetzung der Bildersprache der vorausgegangenen Kabinettsklausur in Neu-Hardenberg. Schwarz-Rot will als Team auftreten, denn nur so wird das was, sagt Thorsten Frey. Der Neue an der Unionsfraktionsspitze. Er ist Gastgeber hier in Münster, obwohl das Ganze noch sein Vorgänger, der Münsterländer Jens Spahn, geplant hatte. Der aber ist vorerst Geschichte. Und wie empfindet das Thorsten Frey? Ja, sagt er.
17: Ja, das sind die Entwicklungen der letzten Wochen. Wir hatten gestern Abend auch gemeinsam Jens Spahn getroffen. Insofern ist es schon auch etwas, was er damals initiiert hat. Der ursprüngliche Gastgeber war dieser Tagung.
14: Jetzt ist Spahn allenfalls noch der Geist von Münster. Überhaupt Geist. Bei der letzten Fraktionsklausur vor einem Jahr, als die Stimmung mies und die Lage schlecht war, gab es den Geist von Würzburg, sagt CSU-Landesgruppenchef Alexander Hoffmann.
18: Und dieser Geist von Würzburg, der hat getragen. Und jetzt muss zu diesem Geist von Würzburg der Mut von Münster dazukommen.
14: Der Mut von Münster. Schönes Motto. Thorsten Frey findet auch, dass die Lage derzeit genau den braucht.
17: Dass wir den Mut haben, auch Entscheidungen zu treffen, die möglicherweise nicht für alle und sofort und auf den ersten Blick populär sind.
14: Zum Beispiel bei der Rentenreform. Stichwort Rente mit 63. Die SPD hoffte auf Kompromisse im Rahmen des parlamentarischen Verfahrens, die Union darauf, dass es im Großen und Ganzen bei den Vorschlägen der Rentenkommission bleibt. Und da bemüht Thorsten Frey dann nicht mehr den Mut, sondern schon wieder den Geist, welchen auch immer.
17: Und da sind wir uns sehr einig und in diesem Geist werden wir eine Lösung finden, die Rente für die nächsten 25 bis 30 Jahre völlig neu aufstellen wird und dafür sorgt, dass die Herausforderungen des demografischen Wandels am Ende nicht bei einer Generation abgeladen wird.
14: Dass das alles nicht einfach wird, noch dazu mit schwierigen Landtagswahlen, mit miesen Umfragewerten im Nacken und Krisen auf der Welt, Sie alle hier in Münster wissen das.
15: Die Form der Polarisierung nimmt kontinuierlich zu. Aber Demokratie wird nur funktionieren, wenn wir auch bereit sind, den Kompromiss tatsächlich hochzuhalten. Wir können uns locker profilieren, indem ich mein eigenes Konzept aufschreibe und sage, super. Aber daraus habe ich für dieses Land noch überhaupt nichts geschafft.
14: Am Freitagnachmittag ist dann Schluss hier im Münsterland und dann soll er wirken. Der Mut von Münster.
4: Georg Schwarte ist da für uns vor Ort und wird sicher auch über die Abschluss-PK dann am Nachmittag berichten. Jetzt ist es 11:11. Nach Bundesregierung und Regierungsfraktion, wie eben gehört, beginnt ja auch die Opposition im Bundestag, damit ihren Kurs für die letzten Monate dieses Jahres abzustecken. In Berlin ist deshalb der Bundesvorstand der Grünen zur Klausur zusammengekommen. Mehr weiß Oliver Neuroth.
19: Die Grünen-Spitze macht den Klima- und Hitzeschutz zum Hauptthema des Treffens und kritisiert, dass die Bundesregierung auf ihrer Klausur in dieser Woche keine Beschlüsse dazu gefasst hat. Grünen-Chefin Brandner wirft der schwarz-roten Koalition Arbeitsverweigerung vor. Aus ihrer Sicht muss die Regierung mehr für die Klimaanpassung tun. Es geht um Hitzeschutz in Städten und Gemeinden, mehr Grünflächen und mehr Schutz für besonders gefährdete Menschen. Nach neuen Zahlen des Robert-Koch-Instituts sind bis Mitte August 15.800 Menschen durch Hitze gestorben. Die Grünen verweisen auch auf Berechnungen von Greenpeace, wonach die Folgen des Hitzesommers in diesem Jahr Schäden für die Volkswirtschaft in zweistelliger Milliardenhöhe verursacht haben. Die Partei will ihre Oppositionsrolle genauer definieren. Einerseits vertritt sie weiter ihre klassischen Themen Klima und Umwelt. Andererseits will sie stärker zeigen, was das mit den konkreten wirtschaftlichen und sozialen Problemen der Menschen zu tun hat. Die Grünen erwarten auch Besuch aus den USA. An der Klausurtagung nimmt Pramila Jayapal teil, eine Abgeordnete der Demokratischen Partei im US-Repräsentantenhaus. Mit ihr will sich der Grünen-Bundesvorstand zu den anstehenden Zwischenwahlen in den USA austauschen.
4: Soweit die Informationen von Oliver Neuroth. Nach der Sturzflut im Himalaya-Gebirge ist in Nepal die Zahl der Todesopfer auf mindestens 469 gestiegen. Die Volksrepublik China vermeldet nach wie vor 3 Tote. Weiterhin gelten mehr als 1400 Menschen vermisst. Mehr von Eva Lambi-Schmidt dazu.
20: Wegen einer drohenden weiteren Sturzflut haben Chinas Rettungskräfte im Katastrophengebiet in Tibet ihre Rettungsarbeiten vorübergehend unterbrochen. Hinter Geröllmassen hat sich chinesischen Angaben zufolge ein Stausee gebildet, der bereits übergelaufen sein soll. Sollte der Damm brechen, könnten die Wassermassen im chinesischen Grenzort Jirong in Tibet und stromabwärts weitere Schäden anrichten sowie Rettungskräfte gefährden. Im tibetischen Teil des Katastrophengebiets wurden chinesischen Staatsmedien zufolge mehr als 1000 Menschen in Sicherheit gebracht, darunter knapp 500 Bewohner des Gebiets und mehr als 550 Touristen, die in der Gegend unterwegs waren. Die Zahl der Vermissten hat sich seit gestern nicht verändert. Weiterhin werden auf chinesischer Seite 558 Menschen vermisst. Aus dem Auswärtigen Amt in Berlin heißt es, sowohl in Nepal als auch in Tibet seien auch Deutsche Staatsangehörige unter den Vermissten. Im abgelegenen und schwer zugänglichen Unglücksort im Himalaya-Gebirge in Tibet sind seit gestern verstärkende Rettungskräfte aus dem Rest Chinas und das Militär im Einsatz. Die Schlamm- und Geröllmassen auf den Straßen machen es den Helfern extrem schwer, zum Unglücksort vorzudringen. Bilder im Staatsfernsehen zeigen Einsatzkräfte, die mit Baggern und schwerem Baugerät Zugangsstraßen versuchen zu befreien und zu reparieren. Teile des Wegs sollen so wiederhergestellt worden sein, heißt es in staatlich kontrollierten Medien. Eine unabhängige, freie Berichterstattung ist im isolierten und stark kontrollierten Landesteil Tibet nicht möglich. Ausländischen Journalisten wird der Zugang erschwert. Sie dürfen oft gar nicht erst einreisen. Die Menschenrechtsorganisation International Campaign for Tibet in Berlin fordert von den chinesischen Behörden Transparenz. Während Nepal zeitnah Informationen bereitgestellt habe, erwarte die Organisation dies auch in Tibet.
4: Soweit die Informationen unserer Korrespondentin in China. Und wie die Rettungsarbeiten in Nepal vorangehen, darüber habe ich mit unserer Korrespondentin dort gesprochen. Das Gespräch hier nach den Nachrichten um 12:30. Aber wir sind erstmal bei den Schlagzeilen. 11:15 haben wir es jetzt nämlich. Das Top-Thema zu dieser Stunde bei MDR aktuell ist das gescheiterte Misstrauensvotum gegen Thüringens Ministerpräsidenten Mario Vogt. Für den Antrag der AfD und damit Björn Höcke als neuen Regierungschef stimmten 33 Abgeordnete. Nötig gewesen wären aber 45 Stimmen. Weitere Meldungen kurz und knapp hat jetzt Caroline Vogt für Sie.
21: Südkorea unterstützt US-Präsident Donald Trump bei seinen Bemühungen um neue Gespräche mit Nordkorea. Der nationale Sicherheitsberater Wee Sung Lak sagte, Seoul wolle einen Neustart des Dialogs aktiv fördern, dürfe dabei nicht außen vor bleiben. In der Nähe des Flughafens Leipzig-Halle ist erneut eine Drohne gesichtet worden. Zwei Flugzeuge mussten deshalb gestern umgeleitet werden. Wie die Polizei mitteilte, wollten Menschen im nahen Großkugel mit einer handelsüblichen Drohne Bauarbeiten dokumentieren. Es habe zu keinem Zeitpunkt eine Bedrohung bestanden. Die Drohne sei auch nicht auf das Flughafengelände geflogen. Der Schauspieler und Autor Samuel Koch erhält den Erich-Kästner-Preis des Presseclubs Dresden. Damit würdigt der Presseclub das Engagement Kochs für ein respektvolles Miteinander von Menschen mit und ohne Handicap. Der Erich-Kästner-Preis ist mit 10.000 Euro dotiert und soll am Sonntag in Dresden übergeben werden. Das Wetter? Heute viele Wolken, gelegentlich Sonne und wiederholt Schauer oder Gewitter bei 24 bis 30 Grad, schwül und windig. In der Nacht weitere Schauer und Gewitter bei 17 bis 13 Grad. MDR aktuell Verkehrsdienst. A2 Richtung Berlin zwischen Allerengersleben und Eilsleben 3 Kilometer Stau an einer Baustelle. A9 Richtung Berlin zwischen Köselitz und Niemegk. 8 Kilometer Stau durch ein defektes Fahrzeug im Baustellenbereich. Hier dauert es 30 Minuten länger. Vorsicht auf der A38 Richtung Leipzig. Zwischen Bleicherode und Großwechsungen liegt ein Plasteteil auf der Fahrbahn. Die A72 Richtung Leipzig zwischen Röther und Böhlen durch einen defekten LKW im Baustellenbereich. Blockiert. Achtung, auch in Hof 3 Kilometer Stau. A72 Richtung Hof zwischen Chemnitz Süd und Stolberg Nord 4 Kilometer Stau wegen Bauarbeiten. Die B96 ist zwischen dem Abzweig Bergen und Schwarzkolm nach Unfall gesperrt. Und wegen Bergungsarbeiten gesperrt die B186 Markranstädt-Zwenkau am Abzweig Zitschen. Soweit der MDR aktuell Verkehrsdienst. Die Zeit 11.18 Uhr.
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4: Norwegens König Harald ist tot. Er starb am Morgen kurz nach 7:30 im Alter von 89 Jahren in Oslo. Das hat das norwegische Königshaus jetzt mitgeteilt. Harald V. war zuletzt der älteste noch regierende König in Europa und auch einer der beliebtesten. Er galt als bodenständig, zugewandt, tolerant. Seine Kindheit allerdings verlief alles andere als unbeschwert. Der Nachruf von unserem Korrespondenten Arne Bartram.
0: Norwegen 1940. Deutsche Truppen überfallen das Land im Zweiten Weltkrieg. Die Nazis versuchen dabei, auch Norwegens Königsfamilie zu entführen. Der erst dreijährige Prinz Harald muss mit seiner Familie aus der Heimat fliehen, erzählt seine Schwester Prinzessin Astrid später dem norwegischen Rundfunk.
2: Die
0: Erwachsenen haben versucht, sich nichts anmerken zu lassen, aber wir haben gemerkt, wie beunruhigt sie waren. Keiner wusste, wie es weitergeht. Prinz Harald wächst im Exil in den USA auf, während sein Vater und Großvater den Widerstand gegen die Nazi-Besatzer aus London heraus anführen. Eine Kindheit geprägt von Krieg, Flucht und einer getrennten Familie. Es war vielleicht diese Erfahrung, die dafür gesorgt hat, dass sich Harald auch später als König immer für eine offene Gesellschaft eingesetzt hat. Norweger sind auch aus Afghanistan, Pakistan und Polen, Schweden, Somalia und Syrien eingewandert. Zu Hause ist da, wo unser Herz ist. Das lässt sich nicht immer mit Landesgrenzen beschreiben, sagte er zu seinem 25. Thronjubiläum. Er war zuletzt der älteste König im Amt in ganz Europa. König Harald galt als bodenständig, zugewandt und tolerant. Norweger sind Mädchen, die Mädchen lieben, Jungen, die Jungen lieben und Mädchen und Jungen, die einander lieben. Norweger glauben an Gott, an Allah, an alles und nichts. Mit Aussagen wie dieser sammelt König Harald auch bei jungen, progressiven Norwegern viele Pluspunkte. Er hat in seinen mehr als 30 Jahren auf dem Thron Norwegen zu dem Land gemacht, das es heute ist. Ich bin sehr zufrieden mit ihm. Er war schon immer ein König für uns alle, ob man schwarz, weiß, gold oder rot ist. Er ist für jeden da. König Harald ist es egal, ob man eine Frau oder ein Mann ist, homosexuell oder heterosexuell. Er ist einfach für alle da. Privat war König Harald eher unauffällig. 1968 heiratete er als Kronprinz gegen den Widerstand seines Vaters eine Bürgerliche, seine Jugendliebe Sonja Haraldsen. Das Paar bekam zwei Kinder, Prinzessin Märtha Louise und Kronprinz Håkon. 1991 wird Harald König. Schon mein Großvater hatte das Motto, alles für Norwegen. Wir sind ständig herausgefordert, neu darüber nachzudenken, was in diesem Satz steckt, was er in der Praxis bedeutet. Das gilt nicht nur für uns in der königlichen Familie, sondern für alle, die in diesem Land leben. Nach Haralds Tod wird jetzt Sohn Håkon neuer König. Er übernimmt den Thron mitten in stürmischen Zeiten für das norwegische Königshaus. Seine Frau Mette Marit lebt mit einer Spenderlunge und geriet wegen ihrer Freundschaft zum US-Sexualstraftäter Jeffrey Epstein in die Kritik. Ihr ältester Sohn aus einer früheren Beziehung wurde wegen Vergewaltigungsvorwürfen zu einer Haftstrafe verurteilt. Harald war über Jahrzehnte die Konstante. Zwischen all den Schlagzeilen war der König für viele Norweger ein verlässlicher, ruhiger Fels in der Brandung. Dieser Fels wird fehlen.
4: Norwegens König Harald V. ist im Alter von 89 Jahren gestorben. Anne Bartram erinnerte an ihn. 11:59 ist es jetzt. US-Präsident Trump und Israels Premier Netanyahu hatten ja auf einen Durchmarsch im Iran gesetzt, als sie vor 6 Monaten am 28. Februar das groß angelegte Luftbombardement dort starteten. Sie setzten auf eine Neuordnung der Region mit einem starken Israel. Es kam anders, das Regime schien sich vorbereitet zu haben, die Revolutionsgarde jedenfalls startete einen asymmetrisch geführten Krieg und nahm mit der Sperrung der Straße von Hormuz zunehmend die Weltwirtschaft als Geisel. Bis heute ist dieser Konflikt nicht gelöst und das Potenzial, dass wieder ein vollumfänglicher Krieg daraus werden könnte, ist nicht gebannt. Tina Fuchs berichtet.
2: Der iranische regimenahe Kolumnist Nadar Karimi zieht eine klare Bilanz des US-israelischen Angriffs auf sein Land. Aus meiner Sicht ist der große Erfolg Irans, dass die benachbarten Golfstaaten erkannt haben, dass der Iran nicht leicht ausgeschaltet oder zum Zusammenbruch gebracht werden kann. Vor dem Krieg war das anders. Immerhin hätten die Supermacht USA zusammen mit Israel, das über die mitstärksten Streitkräfte in der Region verfüge, den Iran nicht zerstören können, ergänzt er. Schon früh nach den ersten Angriffen Ende Februar, die völkerrechtlich zumeist als nicht legitim angesehen wurden, stellten Kritiker die Frage nach dem Ziel des Angriffs auf den Iran. Ging es den USA um die Dezimierung des iranischen Atomprogramms, um die Ausschaltung militärischer Kapazitäten oder ging es darum, einen Regimewechsel herbeizuführen? Zudem wurde deutlich, dass Israel militärisch weitergehen wollte als der amerikanische Partner. Der türkische Politologe Karabekir Akoyunlu. Aus politischer Sicht hat es tatsächlich einen Regimewechsel gegeben, aber genau in die andere Richtung als Washington und möglicherweise Israel es wollten. Eine Clique viel extremerer Hardliner ist an die Macht gekommen. Eine, die den letzten Ayatollah Khamenei irgendwann als eher gemäßigt und pragmatisch aussehen lassen wird. Dabei waren noch unter seiner Führung die Proteste im Januar mit brutaler Gewalt niedergeschlagen worden. Iran hatte die Proteste von innen mit nie dagewesener Gewalt eingedämmt. Laut Vereinten Nationen wurden Tausende Demonstranten getötet, noch sehr viel mehr verletzt. Nach außen hat sich die seit Jahrzehnten eingeübte Strategie des Überlebens bewährt, gegen wirtschaftliche Sanktionen und politische Isolation. Dabei spielten auch die vom Iran unterstützten Milizen Houthi im Jemen, Hisbollah im Libanon, Milizen im Irak eine wichtige Rolle. Der Iraner Nader Karimi war in der Vergangenheit Mitglied der Revolutionsgarden, jetzt ist er Kolumnist und unterstützt Präsident Pezeshkian. Aus seiner Sicht hat der Krieg nicht zur Schwächung der vom Iran unterstützten Gruppen geführt, im Gegenteil. Die Gruppen im Jemen, Libanon und Irak stehen weiter hinter dem Iran. Ihre Unterstützung hat nicht nachgelassen, sie ist stärker geworden und sie hegen ein Gefühl der Nostalgie gegenüber dem Iran. So Karimi. Dabei gesteht er zu, dass sie den Libanon verloren hätten, wie er sich ausdrückt. Die Vergeltungsangriffe des Iran zielten auf US-Militärbasen in der Golfregion und auf Israel, aber Teheran weitete den Raketenbeschuss auch auf Golfstaaten aus, die Vereinigten Emirate, Saudi-Arabien, Kuwait, Bahrain, Katar, Jordanien, Irak. Doch die arabischen Nachbarstaaten hielten still, sie wollten nicht in den Krieg hineingezogen werden. Mit der Blockade der Straße von Hormuz aber, dem wichtigen Transportweg für Öl aus dem Golf in die Welt, hat Iran einen Hebel, der die ganze Weltwirtschaft unter Druck setzt und macht nicht nur Amerika erpressbar, sondern auch die erdölreichen Nachbarn.
4: Soweit der Bericht von Tina Fuchs. Schauen wir noch kurz nach Thüringen. Da hat ja in der vergangenen Woche ein schweres Unwetter beispielsweise auch im Landschaftspark Altenstein bei Bad Liebenstein schwere Schäden angerichtet. Wird wohl noch einige Zeit dauern, bis alles aufgeräumt ist. Betroffen ist auch der historische Baumbestand im Park. Und Ruth Breher hat sich das alles angeschaut.
1: Am Abend des Unwetters hatte Parkverwalter Toni Kepper schon ein komisches Gefühl. Der drehende Regen, der starke Wind.
3: Da wusste ich schon, wenn ich früh so in die Arbeit komme, werden sicher ein, zwei Bäume umliegen. Als ich dann nächsten Morgen gekommen bin, sah es dann natürlich viel, viel schlimmer aus, als ich es vermutet hatte.
1: Den Innenpark mit den botanischen Kostbarkeiten hatte der Sturm weitgehend geschont, aber eine Schneise in den Außenpark geschlagen.
3: Am schlimmsten betroffen ist hier der südwestliche und westliche Parkteil, besonders um den Blumenkorb und die Katzenkopfwiese, wo halt auch historische Bestände verloren gegangen sind und historische Einzelbäume, die hier unwiderruflich weg sind.
1: Insgesamt 60 alte Bäume. Weitere werden beim Aufräumen gefällt werden müssen, weil sie nicht mehr sicher stehen. Entlang der Altensteiner Straße sägen Mitarbeiter eines Forstunternehmens Bruchholz klein und werfen es auf einen Laster. Ein Rückefahrzeug stapelt dicke Stämme. Immer wieder, stellt Toni Kepper fest, ignorieren Besucher die Absperrungen und begeben sich in Lebensgefahr.
3: Und das ist natürlich für die Besucher sehr, sehr gefährlich hier, weil es sind noch angeschobene Bäume, angebrochene Kronen, Äste in den Beständen oben drin, was die Besucher gar nicht sehen.
1: Besonders anschaulich wird das Ausmaß der Zerstörung am historischen Kutschendrehplatz.
3: Hier sehen wir das Holz, wie es übereinander liegt, teilweise 3 Meter hoch, zerbrochen, umgefallen, ausgewurzelt, ausgerissen. Und hier ist eigentlich der massivste Schaden und dem Bereich werden wir auch noch mehrere Wochen, wenn nicht sogar Monate gesperrt lassen müssen und hier mit schwerer Technik beräumen müssen.
1: Anschließend müssen die Wege wiederhergestellt werden. Jeder verlorene Baum soll nachgepflanzt werden, sagt Kepper, um den Bestand für die nächsten Generationen zu sichern.
3: Aber das Parkbild und das Waldbild an der Stelle kriegt man natürlich nicht wiederhergestellt.
4: Soweit der Bericht aus Altenstein in Thüringen. Und damit sind wir irgendwie schon beim Thema, nämlich beim Wetter und Diana Weise im Wetterstudio. Ja, Unwetter vielleicht noch nicht, aber auf jeden Fall Gewitter, ne? Wie sieht's aus?
22: Wenn wir deutschlandweit gucken, haben wir Unwetterwarnungen, aber die betreffen derzeit Baden-Württemberg und auch Richtung Bayern wird das in nächster Zeit passieren. Dieses Niederschlagsgebiet wird dann aber von Südwesten her auch zu uns hereinziehen und auch da müssen wir schon am Nachmittag, am Abend gucken. Da können sich schon noch Unwetter entwickeln mit Hagel, Starkregen und Sturmböen. Schwerpunkt wahrscheinlich wieder Sachsen, aber später auch der Norden Sachsen-Anhalts und auch dazwischen. Da gibt es zwar immer mal Sonnenschein, aber es können eben weitere Gewitter auch entstehen, auch noch zum Abend hin. Die Höchstwerte heute eben im sehr warmen, schwülwarmen Bereich 24 bis 29 Grad.
4: Und wann hat sich das alles entladen?
22: In der Nacht gibt es noch ein paar kräftige Gewitter, morgen ist das dann aber weg. Also da am Wochenende wird es ruhiger weitergehen. Schauer morgen Richtung Abend mal vereinzelt. Auch am Sonntag gibt es ein paar Schauer. Zwischendurch viel Sonne und 22 bis 27 Grad.
4: Na, das sind doch Aussichten. Danke, Diana.
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4: In Sachsen-Anhalt ist das Vertrauen in die Briefwahl weiterhin hoch. Das hat MDR Fragt rausgefunden. Wie die Community das genau sieht, das erfahren Sie hier in der kommenden halben Stunde. Und dann haben wir nochmal mit unserer Korrespondentin in Südasien gesprochen über Nepal nach der Sturzflut. Es werden ja immer mehr Tote und auch Vermisste gemeldet. Wie die Rettungsarbeiten vorangehen, wird sie uns schildern. Jetzt aber erstmal ausführlich die Meldung.
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21: Um 11.30 Uhr mit Caroline Vogt. Die AfD ist mit einem Misstrauensvotum gegen Thüringens Ministerpräsidenten Mario Vogt gescheitert. Im Landtag stimmten 33 Abgeordnete für AfD-Fraktionschef Björn Höcke als neuen Regierungschef. Nötig gewesen wären 45 Stimmen. Der CDU-Politiker Vogt bleibt somit Ministerpräsident.
5: Höcke hatte sein Vorgehen mit Vogts aberkanntem Doktortitel begründet. Der AfD-Politiker nannte Vogt in seiner Rede einen Plagiator. CDU-Politiker Vogt warf Höcke vor, dass es ihm nicht um das Land Thüringen gehe. Höcke habe keine politischen Vorhaben genannt. In Deutschland ist die Zahl der Arbeitslosen im August um 54.000 gestiegen. Wie die Bundesagentur in Nürnberg mitteilte, liegt sie damit bei knapp 3,1 Millionen. Die Arbeitslosenquote sei leicht gestiegen auf 6,5%. Die Nachfrage nach Beschäftigten bleibe weiter verhalten. Die Sachsen müssen sich auf weiter steigende Trinkwasserpreise einstellen. Umwelt- und Agrarminister Georg Ludwig von Breitenbuch sagte der Sächsischen Zeitung, es gebe höhere Anforderungen an die Trinkwasserqualität. Zudem müssten mehrere Talsperren aufwendig saniert werden. Für die Talsperren Lichtenberg im Erzgebirge und Einsiedl bei Chemnitz seien jeweils rund 30 Millionen Euro veranschlagt. Hinzu kämen neue Filteranlagen, weil sich das Wasser stärker erwärme. Im Grenzgebiet von China und Nepal gibt es neue Gefahren durch einen See, der sich hinter Schlamm- und Geröllmassen angestaut hat. Wie die Behörden beider Länder mitteilten, besteht die Gefahr einer neuen Sturzflut. Der See beginnt Medien zufolge schon über die Ufer zu treten. Im Katastrophengebiet in Tibet wurden die Rettungsarbeiten eingestellt. Die Zahl der Toten stieg auf über 460. Unionsfraktionsvize Sepp Müller will deutsche Kohlekraftwerke angesichts hoher Gaspreise wieder dauerhaft laufen lassen. Der CDU-Politiker sagte der Wirtschaftswoche, die Anlagen sollten so lange genutzt werden, bis ausreichend neue Gaskraftwerke gebaut sind. Das könne Strompreise senken und Gas für den Winter sparen. Die Kraftwerke in der Reserve ließen sich schnell aktivieren. Die Pläne müssten nun in der Koalition mit der SPD besprochen werden. Das waren die Nachrichten. Zum Wetter mit den Temperaturen von 11 Uhr. In Artern stark bewölkt, 23 Grad. Dresden wolkig, 23. Eisenach fast wolkenlos, 25. Erfurt stark bewölkt, 25. Gardelegen wolkig, 26 Grad. In Hoyerswerda wolkig bei 22. Magdeburg wolkig, 25. Neuhaus am Rennweg stark bewölkt, 18 Grad. Oschatz wolkig 23, Plauen stark bewölkt 21, Wernigerode wolkig 25, Lutherstadt-Wittenberg 23 Grad. Am Nachmittag Aufheiterungen und viele Wolken, wiederholt auch Schauer und Gewitter, örtlich auch Unwetter bei 24 bis 29 Grad. In der Nacht weitere Schauer und Gewitter, 17 bis 13 Grad. Morgen Sonne und Wolken, später auch einzelne Schauer bei 22 bis 27 Grad. MDR aktuell Verkehrsdienst. A2 Richtung Berlin zwischen Allerengersleben und Eilsleben 3 Kilometer Stau an der Baustelle. Hier dauert es 20 Minuten länger. Vorsicht auf der A2 Richtung Berlin zwischen Wollin und Brandenburg liegt ein totes Reh auf der rechten Spur. A9 Richtung Berlin zwischen Köselitz und Niemeck 8 Kilometer Stau durch ein defektes Fahrzeug im Baustellenbereich. Hier 30 Minuten Zeitverlust. A72 Richtung Leipzig zwischen Hartenstein und Stolberg Nord 5 Kilometer stockender Verkehr an der Baustelle plus 15 Minuten. Die A72 Richtung Leipzig ist zwischen Röther und Böhlen durch einen defekten LKW im Baustellenbereich blockiert. Auch in Hof Richtung Hof hier 3 Kilometer Stau. A72 Richtung Hof zwischen Chemnitz Süd und Stolberg Nord 4 Kilometer Stau wegen Bauarbeiten plus 20 Minuten. Die B96 zwischen dem Abzweig Bergen und Schwarzkolm nach Unfall gesperrt. Die B186 Markranstedt-Zwenkau ist am Abzweig Zitschen wegen Bergungsarbeiten gesperrt. Und geblitzt wird auf der A4 Frankfurt Richtung Dresden zwischen Hermsdorf Ost und Rüdersdorf. Auf der A4 Görlitz Richtung Dresden zwischen Salzen, Forst und Uist. Auf der A14 Richtung Dresden zwischen Magdeburg-Stadtfeld und Wandsleben. Und Blitzer auf der A73 Richtung Suhl zwischen Schleusingen und Suhl-Friedberg. Soweit der MDR aktuell Verkehrsdienst. Die Zeit 11.35 Uhr.
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8: Und einen guten Freitagvormittag wünscht Ihnen Julia Kastein.
4: Ja, die Bilder vergisst man nicht so schnell. Aber wie viel schlimmer muss die Realität sein für die Menschen in Nepal und in Tibet? Fast 170 Kilometer lang schoss da eine Sturzflut am Mittwoch durch Flusstäler im Himalaya. Über 460 Tote wurden schon geborgen, über 1000 Menschen werden noch vermisst. Wie es an Tag 3 nach der Katastrophe aussieht, darüber habe ich heute Morgen vor der Sendung mit unserer Korrespondentin Lena Bodewein aus unserem Studio in Südasien gesprochen. Hallo Lena.
8: Hallo, guten Tag.
4: Kommen die Rettungskräfte in die betroffenen Dörfer überhaupt rein? Viele Straßen und Brücken wurden ja zerstört.
8: Da sind tatsächlich Rettungshubschrauber die einzige Möglichkeit, Verletzte in die Hauptstadt Kathmandu zu bringen. Auf der einen Seite und auf dem anderen Weg dann sozusagen Decken und Zelte und Medikamente dorthin zu transportieren. Denn zum einen sind nicht nur die Straßen und Brücken verschwunden, sondern es ist auch so, die Hänge sind so steil, da können die Hubschrauber auch gar nicht richtig landen. Das heißt, sie werfen viele dieser Hilfsgüter einfach ab.
4: Diese Schlamm- und Gerölllawine, die soll ja ein bisschen wie flüssiger Zement gewesen sein, heißt es. Wie stehen denn da überhaupt noch die Überlebenschancen?
8: Also wer sich vor dieser Lawine retten konnte, der hat sich oft auf Dächer geflüchtet oder in höhere Stockwerke seines Hauses. Oder viele Leute sind auch in Wälder gelaufen und haben sich dort auf Bäumen in Sicherheit gebracht. Es gibt Berichte von Menschen, die wirklich wie Bergziegen dann sozusagen die Hänge hochgesprungen sind, weil sie einfach diesen Wettlauf mit dieser Lawine gewinnen mussten und um ihr Leben gerannt und gesprungen sind. Und einfach nur um diese Wucht und diese Schnelligkeit dieser Lawine, dieser Sturzflut nochmal zu beschreiben. Es werden Leichen gefunden, die sind 150 Kilometer weit weggespült worden, bis in viel tiefer gelegene, stromabwärts gelegene Gebiete von Nepal. Also das ist wirklich eine derartige Wucht und Geschwindigkeit gewesen, da war das Entkommen schwer.
4: Jetzt werden ja noch über 1000 Menschen vermisst, es sollen auch sehr viele Touristen darunter sein, auch mindestens 8 Deutsche. Weißt du da schon mehr?
8: Nein, da hält sich das Auswärtige Amt auch nach wie vor bedeckt. Sie sagen, die Lage ist zu unübersichtlich, um irgendetwas auch über deutsche Staatsbürger zu sagen. Diese Zahl kommt von der Tourismusbehörde von Nepal. Die hat halt von den Touranbietern, es gibt ja viele Trekking-Touren da durch diese eigentlich wunderschöne Region des Himalayas, die hat von diesen Touranbietern eben Listen bekommen über die Teilnehmer ihrer Wanderungen. Hm. Und dort sind eben 8 Deutsche verzeichnet. So kommt diese Zahl zustande, aber mehr weiß man eben noch nicht.
4: Das, was du jetzt schon geschildert hast, ist ja alles wirklich schon schlimm genug, aber es droht ja offenbar noch eine weitere Gefahr, nämlich eine weitere Sturzflut. Was ist da los?
8: Da entsteht im Grenzgebiet eben auf der tibetischen Seite ein weiterer See. Denn das Geröll von der ersten Sturzflut ist dort geblieben und staut sozusagen Zuflüsse auf. Das sammelt sich jetzt ganz viel Wasser an, 3 Millionen Kubikmeter, sagt die chinesische Nachrichtenagentur. Und dort ist eben die Gefahr groß, dass auch durch Regenfälle, die jetzt noch dazugekommen sind, diese Seen überfluten und sich dann eben wieder genau in dieses Grenzgebiet ergießen und auch wieder die Flüsse hinabsausen und wüten runter nach Nepal. Also hat China jetzt die Rettungsarbeiten im chinesisch kontrollierten Tibet eingestellt.
4: Und man kann nur die Daumen drücken, dass eben das nicht passiert und dieser Damm nicht bricht. Lena, du hast es gesagt, die Hilfsgüter, die werden von den Hubschraubern abgeworfen, weil sie gar nicht landen können in diesen steilen Gebieten. Wie läuft denn die internationale Hilfe an? Was brauchen die Menschen denn jetzt am dringendsten?
8: Die brauchen natürlich, also die Leute, die dort oben bleiben und auch noch nicht wegkommen, die brauchen eben Decken, die brauchen Zelte, um sich vor dem Regen zu schützen. Also Planen sind da wirklich ganz, ganz wichtig, auf denen man liegen kann, die man über sich aufspannen kann. Aber es geht auch darum, dass zum Beispiel ein Telekommunikationsnetz wieder aufgebaut wird. Denn wenn auch neue Sturzfluten drohen, dann müssen die Menschen ja gewarnt werden. Man muss sie irgendwie erreichen. Es gibt keinen Strom, denn die ganzen Wasserkraftwerke, die Nepal auch mit Strom versorgen, sind durch diese Flut eben zerstört worden. Und auch da versuchen Helfer, den Strom wieder aufzubauen. Aber das Wichtigste sind erstmal natürlich sauberes Trinkwasser und Nahrungsmittel. Und dort werden eben auch Wasserfilter und Notpakete mit Nahrung abgeworfen.
4: Sagt Lena Bodewein, unsere Korrespondentin im ARD-Studio Südasien. Wie kann sich Deutschland besser vor Drohnen schützen, schnell reagieren, wenn zum Beispiel über Flug- und Seehäfen unbenannte Flugkörper auftauchen? Mit diesen Fragen beschäftigt sich heute nicht nur Bundesinnenminister Alexander Dobrindt, sondern er hat auch ein paar seiner EU-Kollegen, die mit diesem Thema hybride Bedrohungen befasst sind, nach Flensburg eingeladen. Es soll um eine bessere Zusammenarbeit auf europäischer Ebene gehen. Mehr weiß Bianca Schwarz.
9: Die Innenminister und Staatssekretäre kommen größtenteils aus den nordischen und baltischen EU-Staaten. Sie wollen im Schwerpunkt über die Gefahr von Drohnen sprechen und wie man sie abwehrt. Aber es geht auch um Desinformationskampagnen aus dem Ausland, um Cyberbedrohungen und um die Sicherheit der kritischen Infrastruktur. Dazu gehören beispielsweise Stromleitungen durch die Ostsee, aber auch See- und Flughäfen. Gemeinsam soll überlegt werden, wie kann man sich besser schützen, wo kann man voneinander lernen und an welchen Stellen ist eine engere Zusammenarbeit sinnvoll, zum Beispiel bei Frühwarnsystemen oder gemeinsamen Drohnenabwehrübungen. Dass sich viele EU-Länder momentan mit ähnlichen Fragen beschäftigen, liegt auch daran, dass die EU-Kommission die Mitgliedstaaten ermutigt hat, nationale Gesetze zum besseren Schutz zu schaffen. Da könnte es unter anderem um mehr Rechte für die Betreiber kritischer Infrastruktur gehen. Beispiel Stromversorger. Sie könnten künftig eine Drohne selbstständig vom Himmel holen dürfen, wenn es schnell gehen muss. Bisher ist das in Deutschland nur der Polizei erlaubt.
4: Soweit die Informationen von Bianca Schwarz, 11.41 Uhr und damit übernimmt Silke Heine wieder. Guten Morgen.
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11: Ja, hallo erstmal. Und wir starten mit der Leichtathletik. Topsprinter Owen Unser geht wie erwartet juristisch gegen die von der NADA vorgeschlagene 4-Jahres-Sperre vor. Der 200-Meter-Europameister akzeptiert die Bestrafung nicht. Das teilte die NADA nach Ablauf einer 20-Tage-Frist mit. Stattdessen verlangt der Sprinter die Einleitung eines Disziplinarverfahrens beim Deutschen Sportschiedsgericht. Claudia Hogestraat mit den Einzelheiten.
12: Die NADA hatte vorgeschlagen, Owen Unser wegen eines verweigerten Dopingtests für 4 Jahre zu sperren. Hätte der Sprinter akzeptiert, hätte sich die Strafe um 1 Jahr verkürzt. Unser bestreitet die Vorwürfe jedoch. Das weitere Verfahren vor dem Sportschiedsgericht ist nun nicht öffentlich. Bis zu einem Urteil ist Owen Unser theoretisch weiter startberechtigt. Der Hamburger hat die Saison aber aufgrund einer Verletzung bereits beendet. Bei einer Verurteilung würden alle Medaillen und Ergebnisse seit dem 9. Juli 26 gestrichen. Also auch der Titel über die 200 Meter und die Bronzemedaille über die 100 Meter bei der EM in Birmingham. Theoretisch kann sich der Fall noch über Jahre hinziehen. In letzter Instanz wäre dann der internationale Sportgerichtshof CAS zuständig.
11: Heute Abend eröffnen der FC Bayern München und der VfB Stuttgart die neue Saison der Fußball-Bundesliga. Und schon bevor es so richtig losgeht, hat die große Mehrheit eine klare Prognose im Kopf, was den Titelkampf anbelangt. Luise Kropf.
13: In Sachen Meisterschaft sind sich viele jetzt schon einig. Der Titel kann in dieser Saison eigentlich nur an den FC Bayern München gehen, wie so oft in den letzten Jahren. Dass der Doublesieger ins Straucheln gerät, ist kaum vorstellbar, zumal der Kader noch stärker zu sein scheint als letzte Saison. Das Verfolgerfeld könnte aus Borussia Dortmund, RB Leipzig und dem VfB Stuttgart bestehen. In dieser Saison sind 3 Aufsteiger mit dabei. Die SV Elversberg spielt zum ersten Mal in der Bundesliga. Der SC Paderborn und Schalke 04 kennen die größte Fußballbühne in Deutschland schon aus den vergangenen Jahren. Zur neuen Saison gibt es auch wieder neue Regeln. Das Zeitspiel soll vor allem unterbunden werden. Wie bei der Weltmeisterschaft im Sommer haben Spieler bei zum Beispiel Einwürfen, Abstößen und Auswechslungen weniger Zeit zur Verfügung.
11: Los geht's heute Abend also mit dem Duell zwischen Meister Bayern München und dem VfB Stuttgart. 20.30 Uhr ist Anpfiff und RB Leipzig ist dann erst morgen gefordert im Heimspiel gegen Borussia Mönchengladbach. Da sind wir hier bei im langen Fußballsamstag bei MDR aktuell natürlich live dabei. Einen Tag vor dem ersten Bundesligaspiel hat Fußball-Bundesligist Eintracht Frankfurt einen neuen Stammtorhüter. Der Wechsel von Noah Atubolo aus Freiburg an den Main ist seit heute perfekt. Frage an unseren Eintracht-Experten Philipp Hofmeister, warum eigentlich erst jetzt?
25: Ja, das war und ist schon irgendwie eine verrückte Geschichte. Atubolo wollte ja eigentlich nach England. Die Premier League war das erklärte Ziel. Der SC Freiburg hatte auch schon längst seinen Nachfolger verpflichtet. Doch wirklich gute Angebote kamen keine. Atubolo wechselte dann erst den Berater und jetzt den Club, aber innerhalb der Bundesliga. Die Eintracht war am Ende seine beste Option. Und in Frankfurt freut man sich über einen jungen Keeper mit riesigem Potenzial, der seine Klasse bereits in der Bundesliga nachgewiesen hat. Ganz nebenbei schließt die Eintracht auch damit eine ihrer sportlich größten Baustellen, und zwar zwar die im Tor, wo Noah Atubolu tatsächlich schon morgen beim Bundesligastart bei Union Berlin erstmals im Eintracht-Trikot stehen könnte.
11: Vielen Dank, Philipp. Nicht nur Fußball wird wieder gespielt, auch in der Handball-Bundesliga steht ja der erste Spieltag an. Den Auftakt gab es gestern Abend schon. Da sind die Füchse Berlin erfolgreich gestartet. Das Team gewann vor heimischer Kulisse gegen die MT Melsungen 33:31. Und der THW Kiel durfte ebenfalls zum Auftakt jubeln über einen 35:27 Sieg gegen den TBV Lemgo Lippe. Heute Abend wird es für den THSV Eisenach ernst. Die Thüringer haben bei der SG Flensburg-Handewitt gleich einen echten Härtetest vor der Brust. Und der deutsche Meister SC Magdeburg, der startet dann erst am Sonntag beim VfL Gummersbach in die neue Saison.
14: Und damit ist es 11 Uhr und...
15: Die Stimmung in der deutschen Chemieindustrie hat sich im August deutlich verbessert. Der Geschäftsklimaindex des IFO-Instituts stieg sprunghaft von -26,3 auf -2,4 Punkte. Grund sind laut IFO unter anderem Lieferausfälle in Asien, die die Nachfrage nach deutschen Chemieprodukten erhöhen. Der syrische Kurdenführer Maslum Abdi ist zum Berater von Übergangspräsident Ahmed al-Sharaa ernannt worden. Das geschah kurz nach seiner Ankündigung, die kurdisch geführten demokratischen Kräfte Syriens aufzulösen. Ihre Kämpfer sollen in die syrische Armee integriert werden. Damit verlieren die Kurden ihre bislang weitgehende Selbstverwaltung im Norden Syriens. In Bad Berka im Weimarer Land ist ein Autorad auf Bahngleise gerollt. Wie die Polizei mitteilte, hatte sich das Rad während der Fahrt von einem Wagen gelöst und war von einer Brücke in Richtung Gleise gerollt. Züge mussten außerhalb vorsichtshalber auf Sicht fahren. Das Rad wurde später in einem Gebüsch gefunden, verletzt wurde niemand. Das Wetter. Am Nachmittag Aufheiterungen, viele Wolken, wiederholt Schauer und Gewitter bei 24 bis 29 Grad. In der Nacht weitere Schauer und Gewitter 17 bis 13 Grad. MDR aktuell Verkehrsdienst. A2 Richtung Berlin zwischen Allerringersleben und Eilsleben 3 Kilometer Stau an der Baustelle. A9 Richtung Berlin zwischen Köselitz und Niemegk 8 Kilometer Stau durch ein defektes Fahrzeug im Baustellenbereich. A9 Richtung München zwischen Köselitz und Coswig steht ein defektes Fahrzeug auf der rechten Spur. A72 Richtung Leipzig zwischen Hartenstein und Stolberg Nord 5 Kilometer stockender Verkehr an der Baustelle. A72 Hof Leipzig zwischen Rötha und Zwenkau in beiden Richtungen Stau durch einen defekten LKW im Baustellenbereich. A72 Richtung Hof zwischen Chemnitz Süd und Stolberg Nord 4 Kilometer Stau wegen Bauarbeiten. Die B96 zwischen Abzweig Bergen und Schwarzkolm nach Unfall gesperrt. Und gesperrt auch die B186 Markranstädt-Zwenkau am Abzweig Zitschen. Soweit der MDR Aktuell Verkehrsdienst. Die Zeit 11.47 Uhr.
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14: Der Countdown läuft zur Landtagswahl in Sachsen-Anhalt und manche der rund 1,7 Millionen Wahlberechtigten können oder wollen so lange nicht warten, stimmen per Briefwahl ab. Allein in Magdeburg und Halle haben fast 90.000 Menschen Briefwahlunterlagen beantragt und inzwischen wohl auch bekommen und vielleicht sogar schon ausgefüllt. Aber die Briefwahl ist ja nicht ganz unumstritten. Die AfD behauptet, dieses Verfahren sei unsicher und leicht manipulierbar und will es deshalb abschaffen. Beispiele für Manipulation hat die Partei bislang nicht geliefert und die Landeswahlleiterin von Sachsen-Anhalt hat diese Vorwürfe zurückgewiesen. Aber wie stehen die Menschen in unserer MDR-Fragt-Community zur Briefwahl? Das haben die Kollegen gefragt und über die Ergebnisse habe ich vor der Sendung mit Duk Lee gesprochen aus der MDR-Fragt-Redaktion. Grüß dich.
17: Guten Morgen.
14: Ja, was kam denn jetzt bei dieser Befragung raus? Wie stehen die Menschen in der MDR-Fragt-Community zur Briefwahl?
17: Ja, da gibt es in unserem Stimmungsbild eine recht eindeutige Meinung. Unter den fast 7000 Teilnehmenden aus Sachsen-Anhalt finden 75% aller Befragten die vorzeitige Stimmabgabe durch die Briefwahl unproblematisch. Ein häufig genannter Grund war, dass die Wahlentscheidung meist schon vor dem Wahltag getroffen wird. Martina aus dem Landkreis Wittenberg schreibt beispielsweise dazu: Ich mache mir doch schon vorab meine Gedanken zur Wahl. Auf den letzten Metern passiert da eh nicht mehr viel. Aber es gibt eben auch viele Befragte, die die Entwicklung um die Briefwahl kritisch betrachten. 21%, also jede fünfte Person, empfindet die Briefwahl als problematisch. Marco aus dem Landkreis Mansfeld-Südharz ist einer davon. Der hat kommentiert, es können sich Umstände ergeben, die eine andere Stimmabgabe nötig machen. Wenn ein Politiker in einen Skandal gerät oder andere Ansichten preisgibt, die unmöglich sind. Interessant ist vielleicht noch zu erwähnen, dass diese kritische Haltung unter Männern etwas weiter verbreitet war als unter Frauen.
0: Es gibt ja immer wieder Diskussionen über die Briefwahl. In den USA beispielsweise behauptet Trump ja schon seit vielen Jahren, dass mit der Briefwahl Wahlbetrug im großen Stil betrieben wird. Deshalb versucht er sie ja auch einzuschränken oder zu erschweren. Und hierzulande ist es ja vor allen Dingen die AfD, die da Zweifel sieht. Geht denn diese Saat auf? Wie steht es denn ums Vertrauen, das Grundsätzliche in die Briefwahl?
17: Also grundsätzlich war das Vertrauen in die Briefwahl groß. Konkret im Stimmungsbild waren das 65%. Aber da sind auch viele Menschen dabei, die selber als Wahlhelfer oder Wahlhelferin tätig waren. Wie Sandra aus Magdeburg, die hat geschrieben, da ich seit mehreren Wahlen als Wahlhelfer in der Briefwahlauszählung tätig bin, habe ich großes Vertrauen in die Briefwahl. Es gab noch nie irgendwelche Vorkommnisse. Auf der anderen Seite gibt es aber auch viele Personen, jede dritte konkret, die ein geringes Vertrauen in die Briefwahl haben. Da wäre zum Beispiel Johannes aus dem Landkreis Börde, der meint, ich sehe die Briefwahl trotz allem sehr skeptisch. Dort gibt es genug Potenzial, ein Ergebnis, zu welcher Seite auch immer, zu verfälschen. Leider haben einzelne Fälle in der Vergangenheit gezeigt, dass es doch sehr kritisch zu hinterfragen ist. Die Angst vor so einer Wahlmanipulation ist ein Argument, das dabei viele Befragte uns vorgetragen haben, die ein eher geringes Vertrauen haben.
0: Das eine ist jetzt sozusagen das Theoretische, das andere ist das Praktische. Wissen denn die Leute überhaupt, wie die Briefwahl funktioniert?
17: Zumindest wenn man der Selbstauskunft der Befragten glaubt, dann auf jeden Fall ja. Denn 9 von 10 Befragten sagen von sich selbst, dass sie in Bezug auf die Möglichkeit der Briefwahl ausreichend informiert sind. Das ist also schon sehr klar, ne? Aber wenn man jetzt über eine bessere Kommunikation in Bezug zur Briefwahl spricht, dann gibt es auch Nachholbedarf. Und zwar beim genauen Ablauf. Also wie Wahlbriefe gelagert werden oder wie sie am Ende ausgezählt werden. In dem

0: Mitteldeutschland oder in dem Fall Sachsen-Anhalt.
1: Dirk Klee von MDR fragt über die Ergebnisse dieser letzten Umfrage vor der Landtagswahl in Sachsen-Anhalt am 6. September. Dankeschön.
0: Danke dir.
1: Und damit haben wir es jetzt 8:08. Gaming gehört ja für viele von uns zum Leben. Besonders wichtig sein kann es für Menschen mit Beeinträchtigungen. Denn Computerspiele, die können durchaus Barrieren abbauen, eine bessere Teilhabe ermöglichen. Die Gaming-Branche zeigt ja gerade in Köln, wie digitale Unterhaltung inklusiver werden kann. Da geht es um bessere Zugänglichkeit, flexible Steuerung und auch technische Innovationen. Martin Schütz hat sich das in Köln angeschaut.
2: Fast jeder 10. Mensch in Deutschland ist schwerbehindert. Auch Melanie Eilert zählt zu dieser Gruppe. Die 39-Jährige ist an einer spinalen Muskelatrophie erkrankt, also einer Nerven- und Muskelerkrankung. Daher ist sie auf einen Rollstuhl angewiesen und ihre motorischen Fähigkeiten sind stark eingeschränkt. Sie spielt, obwohl sie einen Standard-Controller nicht nutzen kann, der mit beiden Händen bedient wird. Melanie Eilert nutzt ein spezielles Steuergerät.
3: Da kann man dann die Tasten so hinlegen, wie man es kann. Also zum Beispiel 2 an die Füße, welche an die Ellbogen, zum Kopf, alles, was möglich ist, um die zu bedienen, wenn man einen Standardcontroller nicht in den Händen halten kann.
2: Lange Zeit gab es eine solche Ausrüstung nicht und Melanie Eilert musste auf ihr Hobby Computerspielen verzichten und eine jahrelange Pause einlegen.
3: Aber dann wieder selber spielen zu können, das war schon ein sehr wertvoller Moment für mich. Also ja, weil es einfach so eine Selbstwirksamkeit ist, die dann aktiv wird.
2: Erst 2017 konnte sie wieder anfangen, weil die spezielle Steuerung und ein Spiel auf den Markt gekommen war, bei dem sie die Bedienung an ihre Bedürfnisse anpassen konnte. Die Entwickler hatten Wert darauf gelegt, dass ihr Spiel möglichst barrierefrei angelegt ist. Auch andere Entwickler wollen mittlerweile, dass ihre Games von Menschen mit Beeinträchtigung gespielt werden können, beobachtet Björn Bartholdy, Computerspiele-Experte der TH Köln. Also beispielsweise auch Menschen spielen, die nicht gut hören oder Farben nicht unterscheiden können. Den Studios sei bewusst, sagt Björn Bartholdy,
4: dass Games soziale Räume schaffen, in denen körperliche Einschränkungen zunächst weniger relevant sind als in der realen Welt. Das ist, glaube ich, ein ganz wesentlicher Aspekt. Und gemeinsames Spielen ermöglicht Kommunikation, Wettbewerb, Kooperation und Zugehörigkeit.
2: Zugehörigkeit möchte auch Melanie Eilert anderen Menschen mit Behinderung ermöglichen. Unter dem Namen Melly May bloggt sie und engagiert sich im Netzwerk Barrierefreies Gaming. Denn bei allen Fortschritten noch immer gäbe es leider zu viele Grenzen in den Spielen. Es passiert ihr immer wieder, dass sie ein Spiel startet, das eigentlich barrierefrei sein soll, es dann aber doch nicht ist.
3: Es kann auch sein, dass ich am Anfang wunderbar klarkomme und irgendwann mittendrin passiert eine Mechanik, die dann nicht mehr für mich funktioniert. Sowas lässt sich halt im Vorhinein schwer feststellen. Und dann habe ich erstmal gar keinen Bock mehr. Also weder auf das eigene konkrete Spiel noch auf irgendeine Alternative, weil es einfach so ein Frust dann ist, der irgendwie dann komplett blockiert.
2: Auch die Veranstalter der Gamescom versuchen, die Messe möglichst barrierefrei zu gestalten. In diesem Jahr sind zum Beispiel alle Aussteller verpflichtet, Menschen im Rollstuhl einen Zugang zu ihren Ständen zu ermöglichen. Außerdem gibt es eine App, in der Menschen mit Beeinträchtigung nach Spielen schauen können, die sie nutzen können oder eine Toilette finden. Aus Sicht von Melanie Eilert ist das ein Meilenstein.
1: Inklusion auf der Gamescom, der Bericht kam von Martin Schütz. Egal ob in Stadien, in den Sporthallen oder auf Wettkampfbahnen, es gibt ja viele Orte, in denen leidenschaftlicher Sport Geschichte geschrieben hat. Einige dieser Orte sind nicht mehr in Betrieb, aber haben tiefe Erinnerungen hinterlassen bei den Akteuren von damals. Sören Thümler stellt uns ein solches Beispiel aus Stassfurt vor, nämlich die Merkewitz-Halle.
5: Die Tribüne war immer voll, ja?
6: Ja, hier hinten da oben habe eigentlich ich immer fast gesessen, weil da der Bierwaren stand.
7: Okay. Patrick Schlieber und Klaus Stubbs teilen viele Erinnerungen. Patrick Schlieber war hier viele Jahre Torwart, später sogar Vereinspräsident. Klaus Stubbs hat hier unzählige Stunden verbracht beim Sport und beim Training seiner Kinder und später sogar Enkel. Die Halle hatte ihren Ruf, sagt der ehemalige Torwart Patrick Schliewa.
8: Die Gegner sind ungern hierher gekommen. War eine Riesenstimmung. Wir hatten bis über 1000 Zuschauer in den Playoffs. Es gab

0: Ab einer Saison, glaube ich, da haben wir jedes Heimspiel gewonnen, aber kaum ein Auswärtsspiel. Also das sagt schon einiges über das besondere Flair.
1: Allein durch ihre Bauweise war die Halle in vielen Jahrzehnten ein Garant für Staßfurter Handballheimsiege, weiß Klaus Stops.
2: Die Merkewitzhalle war ebenso besonders, dass die Zuschauer direkt vielleicht 1,5 Meter hinter der Auslinie gesessen haben. Also die Fans waren für unsere direkt dran und für den Gegner war das Ganze natürlich weniger angenehm. Das hat sicher auch einen Teil dieses Flairs ausgemacht.
1: Der alte Salzspeicher, der ca. 1900 entstand, wurde 1952 in Feierabendarbeit zur Sporthalle umgebaut.
2: Da gab es hier noch einen Ascheplatz, also kein Parkett, sondern diese berühmte Aschenbahnasche, dieses rote Ziegelmehl. Und ringsherum war ein Geländer, so wie auf den Fußballplätzen heute noch.
1: Durchaus mit Wehmut, erinnert sich Patrick Schliever.
0: Schweren Herzens mussten wir hier ausziehen. Die Halle war so marode, es gab keine Alternative. Wir mussten in die neue Halle umziehen. Wir haben natürlich vom Herzen, von den Emotionen her gerne hier geblieben, aber alles hat seine Zeit.
1: Die sportliche Zeit der denkmalgeschützten Paul-Merkewitz-Halle war 2018 endgültig vorbei. Ihre Zukunft ist trotz Verkaufsabsichten der Stadt weiter ungewiss.
3: Soweit der Bericht von Sören Thümler und damit sind wir beim Wetter. Diana Weise ist im Wetterstudio für uns. Ja, Diana, gucken wir noch mal kurz auf den Regenradar. Lohnt sich das?
4: Das wird jetzt immer spannender, ja. Denn wir haben im südlichen Thüringen Gewitter, zum Beispiel im Kreis Hildburghausen und von hier aus so eine Schauerlinie, die sich noch westlich der Saale befindet, aber das Potenzial dazu hat, da noch, man muss schon sagen, zu eskalieren. Auf dem Weg nach Sachsen und in den Süden Sachsen-Anhalts, da sind dann auch am Nachmittag Gewitter, die Unwettergefahr bergen mit Hagel, Starkregen und Sturmböen und auch große Hagel, muss man da schon sagen. In Sachsen-Anhalt.
3: Tennisball oder nee, so groß nicht?
4: Das kann man heute nicht ausschließen. Wir haben ja gesehen, dass die in Frankreich schon sehr heftig waren. Mhm. Im Norden Sachsen-Anhalts gibt es erstmal reichlich Sonne, aber auch da kommen noch Gewitter hin. Mhm. Und auch die können heftig sein. Also da müssen wir aufpassen. Auch am Abend ist das noch sehr spannend, denn auch sehr warm mit 24 bis 29 Grad.
3: Gucken wir noch ganz fix in 10 Sekunden auf die Nacht und das Wochenende.
4: Die Nacht bringt noch ein paar Gewitter, aber danach ist erstmal Ruhe in Sachen Gewittern. Ein paar Schauer sind am Wochenende da, aber auch viel Sonne und nicht mehr ganz so warme 22 bis 27 Grad.
3: Vielen Dank, Diana. Nach den Nachrichten übernimmt hier mein Kollege Jan Kröger. Es wird gehen um ein Referendum in Island an diesem Wochenende. Da geht es um die Aufnahme von Verhandlungen mit der EU. Was das bringen würde, das bespricht er mit der Vorsitzenden der Deutsch-Isländischen Handelskammer. Ich bin Julia Kastein. Danke für Ihr Interesse heute Vormittag im Namen des Teams und wünsche Ihnen ein schönes Wochenende.
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6: Um 12 Uhr mit Caroline Vogt. Die AfD ist erneut mit dem Versuch gescheitert, Thüringens Ministerpräsidenten Mario Vogt zu stürzen. Bei der Abstimmung in einem konstruktiven Misstrauensvotum stimmten 33 Parlamentarier für AfD-Fraktionschef Björn Höcke. Nötig gewesen wären 45 Stimmen. Offizieller Anlass war diesmal die Aberkennung des Doktortitels des Ministerpräsidenten, wogegen dieser klagt. Die Abstimmung im Erfurter Landtag war geheim. Die Ostsee-Anrainerstaaten wollen eine Taskforce zur Drohnenabwehr einrichten. Bei einem Treffen mit Amtskollegen sagte Bundesinnenminister Alexander Dobrindt in Flensburg, es gehe um schnelle Reaktionen auf russische Bedrohungen und hybride Angriffe. Die Angriffe könnten in den nächsten Monaten in einer neuen Qualität auftreten. Es gehe darum, Konsequenzen folgen zu lassen. Bei dem Treffen geht es auch um den versuchten Drohnenanschlag am Flughafen Leipzig. In Deutschland ist die Zahl der Arbeitslosen im August um 54.000 gestiegen. Wie die Bundesagentur in Nürnberg mitteilte, liegt sie damit bei knapp 3,1 Millionen. Die Arbeitslosenquote sei leicht gestiegen auf 6,5%. Die Nachfrage nach Beschäftigten bleibe weiter verhalten. Auch in Sachsen, Sachsen-Anhalt und Thüringen stiegen die Arbeitslosenzahlen leicht an. Norwegens König Harald V. ist tot. Wie das Königshaus mitteilte, starb er im Alter von 89 Jahren. Er war 2024 während eines Urlaubs in Malaysia wegen einer Infektion ins Krankenhaus eingeliefert worden und erhielt dort einen Herzschrittmacher. Eine Abdankung schloss er jedoch aus. Der König saß mehr als drei Jahrzehnte auf dem norwegischen Thron. Sein 53-jähriger Sohn, Kronprinz Hakon, soll nun sein Nachfolger werden. Im Dresdner Blüherpark ist ein Mann von einem umstürzenden Baum verletzt worden. Wie die Polizei dem MDR mitteilte, kam der 31-Jährige mit Arm- und Beinverletzungen in ein Krankenhaus. Die Feuerwehr wurde gestern am späten Nachmittag alarmiert. Zunächst bestand die Befürchtung, dass noch mehr Menschen unter der großen Pappel liegen. Die Einsatzkräfte entfernten Teile der Baumkrone. Weitere Verletzte wurden aber nicht entdeckt. Zur Ursache des Baumsturzes gibt es noch keine Angaben. Das waren die Nachrichten. Zum Wetter mit den aktuellen Temperaturen. Auf dem Brocken wolkig bei 16 Grad. Chemnitz bedeckt 21. Dresden wolkig 23. Eisenach fast wolkenlos 25. Erfurt stark bewölkt 25. Fichtelberg stark bewölkt 20 Grad. Gera bedeckt 21. Görlitz wolkig 20. Halle 23. Leipzig bedeckt 23. Magdeburg wolkig 25. Und in Meiningen leichter Regen bei 20 Grad. Am Nachmittag Aufheiterungen und viele Wolken, wiederholt Schauer und Gewitter, örtlich auch Unwetter bei schwülen 24 bis 29 Grad. In der Nacht weitere Schauer und Gewitter, Tiefstwerte 17 bis 13 Grad. Morgen Sonne und Wolken, später auch einzelne Schauer möglich bei 22 bis 27 Grad. Am Sonntag wechselhaft mit Sonne, Wolken und einigen Schauern und kaum geänderte Temperatur. MDR Verkehrsdienst. A2 Richtung Berlin zwischen Allerringersleben und Eilsleben 3 Kilometer Stau an der Baustelle. Hier dauert es 15 Minuten länger. A4 Richtung Frankfurt zwischen Wildeck-Hönebach und Friedewald. Behinderungen durch einen defekten LKW auf der rechten Spur. A9 Richtung Berlin zwischen Köselitz und Niemeck. 8 Kilometer Stau durch ein defektes Fahrzeug im Baustellenbereich plus 30 Minuten. A72 Hof Leipzig zwischen Röther und Zwenkau in beiden Richtungen 4 Kilometer Stau durch einen defekten LKW plus 30 Minuten. A72 Richtung Hof zwischen Chemnitz Süd und Stolberg Nord 6 Kilometer Stau wegen Bauarbeiten plus 30 Minuten. Auf der B92 zwischen Gommla und Neuschenke Behinderungen nach einem Unfall. Die B96 ist zwischen Abzweigen Bergen und Schwarzkolm nach Unfall gesperrt. Die B186 Markranstedt-Zwenkau ist am Abzweig Zitschen wegen Bergungsarbeiten gesperrt. Blitzer gibt es auf der A4 Frankfurt Richtung Dresden zwischen Hermsdorf Ost und Rüdersdorf, auf der A14 Richtung Dresden zwischen Magdeburg-Stadtfeld und Wandsleben und auf der A73 Richtung Suhl zwischen Schleusingen und Suhl-Friedberg. Soweit der MDR-Verkehrsdienst. Die Zeit 12.05 Uhr.
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7: Jetzt mit Jan Kröger im Studio. Ich grüße Sie. Der Thüringer Landtag kam heute Vormittag zu einer Sondersitzung zusammen. Einziger Tagesordnungspunkt, ein konstruktives Misstrauensvotum gegen Ministerpräsident Mario Vogt, eingereicht von der AfD-Fraktion und aufgestellt als alternativen Ministerpräsidenten hatte die AfD ihren Fraktionschef Björn Höcke. Wie eben in den Nachrichten gehört, stimmten 33 Abgeordnete für Höcke. Das reichte deutlich nicht für die Mehrheit und reichte nicht dazu, die Regierung Vogt zu Fall zu bringen. Über die Folgen spreche ich mit unserem Thüringen-Korrespondenten Jan Breuer in Erfurt. Grüß dich.
8: Hallo Jan.
7: Es war ja schon das zweite Misstrauensvotum in diesem Kalenderjahr eingereicht durch die AfD, sprich Misstrauensvoten inzwischen so häufig wie Zahnarztbesuche. Wie ist denn der Landtag denn aus der heutigen Behandlung herausgekommen?
8: Naja, im Grunde genauso wie auch im Februar. Man hat gesehen, Björn Höcke hat keine Mehrheit im Landtag. Der AfD-Antrag ist gescheitert. Mario Vogt hat mehr Stimmen auf sich vereinen können, beziehungsweise mehrere Abgeordnete haben mit Nein gestimmt. Und insofern geht man jetzt den normalen politischen Gang weiter. Natürlich guckt man auf das Abstimmungsergebnis, sieht 33 Stimmen haben für Höcke gestimmt. Das ist eine mehr, als die AfD-Abgeordnete hat im Landtag. Und es gibt auch 5 Stimmen, die entweder ungültig oder sich enthalten haben. Da fragt man sich natürlich auch, wie kann das sein, aber man wird darauf keine Antwort kriegen. Und insofern geht man jetzt zurück zum Tagesgeschäft. Es gibt Ausschusssitzungen heute und im Plenarsaal ist schon die große Stille wieder ausgebrochen.
7: Du hast das Abstimmungsergebnis schon angesprochen. Der Druck in Thüringen liegt ja vor allem auf dem dortigen Landesverband des BSW. Der kommt ja nicht nur von der AfD im Landtag, sondern kommt ja sogar aus dem eigenen Bundesverband. Wie ist dieses Abstimmungsergebnis da einzuordnen, was den Druck und die Zusammenarbeit in der Koalition angeht?
8: Also das BSW hat sich heute nochmal klar geäußert in Form von Sigrid Hubach, das ist die Fraktionsvorsitzende. Sie hat in der Aussprache klar gesagt, wir werden heute gegen Höcke stimmen und zwar geschlossen. Also alle 15, auch die zwei, die gesagt haben, ja, Ministerpräsident Mario Vogt durch die Aberkennung des Doktortitels, wir können ihm nicht mehr die volle Unterstützung gewähren. Ob es tatsächlich so gekommen ist, kann keiner nachprüfen, denn es war eine geheime Wahl. Und im Moment wird man in der Regierungskoalition natürlich auch nochmal über dieses Ergebnis reden müssen. Aber wie gesagt, man kriegt es nicht raus, wer da die Stimme wem gegeben hat. Und insgesamt glaube ich, Höcke hat es am Ende dann auch gesagt, ja, für ihn habe sich gezeigt, diese Koalition habe an einigen Stellen gewisse Haarrisse. Deshalb freue ich ihn das auch, dass er eine Stimme mehr bekommen hat. Ich glaube, die Koalition ist gestärkt und ist auch noch entschlossen, diesen Weg, den man hier seit 2,5 Jahren geht, auch weiterzugehen. Und insofern glaube ich nicht, dass wir jetzt in der nächsten Zeit eine große Krise hier in Thüringen, eine große politische Krise hier in Thüringen im Landtag erleben werden.
7: Soweit Jan Breuer, unser Korrespondent in Erfurt. Vielen Dank dafür.
8: Sehr gern.
7: Wir schauen auf ein weiteres wichtiges Thema in Deutschland. Das ist die Zahl der Arbeitslosen. Die Bundesagentur für Arbeit hat da heute die neuesten Zahlen bekannt gegeben. Und das bedeutet, die Zahl im August ist erneut leicht angestiegen bei den Arbeitslosen. Birgit Habrath berichtet.
9: Besser gelaunte Führungskräfte in den Unternehmen, die Konsumenten wollen wieder mehr ausgeben, die Wirtschaft wächst leicht. Nur der Arbeitsmarkt kann da nicht mit besseren Nachrichten aufwarten. Die Zahl der Arbeitslosen ist im August weiter gestiegen.
10: Damit setzt sich am Arbeitsmarkt die verhaltene Entwicklung der vergangenen Monate fort.
9: Andrea Nahles, die Chefin der Bundesagentur für Arbeit, hat da die neueste Statistik im Blick. 3.061.000 Arbeitslose im August, ein Plus zum Juli von 54.000. Und auch im Vergleich zum Vorjahresmonat ist die Arbeitslosigkeit noch einmal gestiegen. Die Quote auch leicht auf 6,5%. Da fehlt die Dynamik, so das Fazit aus Nürnberg. Und es wird dauern, bis ein Aufschwung auf dem Arbeitsmarkt ankommt, wenn der denn im Herbst kommt. Die Betriebe zögern und stellen nicht gleich ein, wenn die Auftragsbücher sich füllen. Es könnte sich auch noch anders entwickeln.
10: Wir können momentan auf der Basis unserer Daten dafür noch keine Belege oder erste Zeichen erkennen, dass sich da jetzt ein großer Umschwung anbahnt. Nichtsdestotrotz, sollte sich das verstetigen, wird das mit Verzögerung von einigen Monaten, halbem Jahr dann auch im Arbeitsmarkt ankommen.
9: Doch spätestens dann wird sich ein anderes Problem wieder verstärken. Der Fachkräftemangel, über den immer noch viele Firmen trotz Krise klagen. Die Demografie macht sich laut Bundesagentur jetzt schon bemerkbar. Die Nachfrage auf dem Arbeitsmarkt kann durch inländische Kräfte allein oft nicht mehr gedeckt werden. In vielen Bundesländern ist der Arbeitsmarkt inzwischen auf Personal aus dem Ausland angewiesen. Vor allem in Ostdeutschland, aber immer öfter auch im Westen.
10: Die deutsche Bevölkerung im erwerbsfähigen Alter schrumpft und geburtenstarke Jahrgänge scheiden nun zunehmend aus dem Erwerbsleben aus. Zuwanderung hat diesen Rückgang über viele Jahre zu einem erheblichen Teil ausgeglichen. Vielfach sind Menschen ohne deutschen Pass für den Arbeitsmarkt mittlerweile unverzichtbar.
9: Was BA-Chefin Nahles angesichts der politischen Diskussionen gerade jetzt vor den anstehenden Landtagswahlen wichtig ist zu betonen. Sie selbst muss mit der Regierung in Berlin gerade verhandeln. Mehr Arbeitslose bedeutet mehr Ausgaben für Arbeitslosengeld. Das könnte sich ändern, wenn der Aufschwung wirklich kommt.
10: Ändert nichts an der Tatsache, dass wir schon mit 10,6 Milliarden womöglich dann Defizit ins Jahr 27 starten. Ja. Wenn nicht politisch die verschiedenen Möglichkeiten, die es ja da gibt, Darlehenserlass, Bundeszuschuss und so weiter, dann in Anwendung kommen.
9: Dass der Beitragssatz zur Arbeitslosenversicherung von derzeit 2,6% auch noch angehoben werden muss, das wollen alle möglichst verhindern. Das würde Betriebe und Beschäftigte zusätzlich belasten, die sich den Beitrag ja teilen. Eine zumindest etwas gute Nachricht hatte BA-Chefin Nahles zum Schluss heute in Nürnberg doch noch.
10: Wir gehen davon aus, dass im kommenden Monat die Arbeitslosigkeit wieder sinken wird. Im September setzt nämlich die übliche Herbstbelebung am Arbeitsmarkt ein.
9: Und vielleicht auch darüber hinaus.
7: Soweit Birgit Nabrath. Wir schauen ins Himalaya-Gebirge. Nach der Sturzflut dort ist in Nepal die Zahl der Todesopfer auf mindestens 469 gestiegen. In der Volksrepublik China nach offiziellen Zahlen auf 5. Die Rettungsarbeiten werden derweil daher erschwert durch die Gefahr eines Dammbruchs und möglicher weiterer Überflutungen. Unsere China-Korrespondentin Eva Lambi-Schmidt berichtet.
11: Hinter Geröllmassen hat sich chinesischen Angaben zufolge ein Stausee gebildet, der bereits übergelaufen sein soll. Die Polizei in Nepal meldet gar einen Dammbruch auf der chinesischen Seite der Grenze. China hat dies bislang nicht bestätigt. Die chinesischen Behörden warnen jedoch vor möglichen weiteren Überflutungen, welche auch eine Gefahr für die Rettungskräfte darstellen. Aufgrund der Warnungen wurden die Such- und Rettungsmaßnahmen vorerst ausgesetzt. Währenddessen sind Teams unterwegs, um die Lage zu erkunden und einzuschätzen, berichtet Xu Xingguo, ein Soldat am Morgen in offiziellen Social-Media-Kanälen der Tibet-Einheit des chinesischen Militärs. Im tibetischen Teil des Katastrophengebiets wurden chinesischen Staatsmedien zufolge mehr als 1000 Menschen in Sicherheit gebracht, darunter knapp 500 Bewohner des Gebiets und mehr als 550 Touristen, die in der Gegend unterwegs waren. Weiterhin werden auf chinesischer Seite 558 Menschen vermisst. Aus dem Auswärtigen Amt in Berlin heißt es, sowohl in Nepal als auch in Tibet seien auch deutsche Staatsangehörige unter den Vermissten. Im abgelegenen und schwer zugänglichen Unglücksort im Himalaya-Gebirge in Tibet sind seit gestern verstärkende Rettungskräfte aus dem Rest Chinas und das Militär im Einsatz. Die Schlamm- und Geröllmassen auf den Straßen machen es den Helfern extrem schwer, zum Unglücksort vorzudringen. Wir setzen derzeit Drohnen ein, um eine Suche entlang des Flusslaufs durchzuführen. Die Straße vor uns ist vollständig unterbrochen und ist somit für unser Personal unpassierbar. Wir können uns bei der Suche nur auf Drohnenflüge in geringer Höhe verlassen, sagt Wang Yongming, ein technischer Leiter der Rettungskräfte vor Ort im chinesischen Staatsfernsehen CCTV. Bilder im Staatsfernsehen zeigen Einsatzkräfte, die mit Baggern und schwerem Baugerät versuchen, Zugangsstraßen zu befreien und zu reparieren. Teile des Wegs sollen so wiederhergestellt worden sein. Die staatlich kontrollierten Medien in China zeigen überwiegend die geordnete Ankunft gestaffelter, uniformierter Einheiten und technischer Geräte, die zum Einsatz kommen. Außerdem zeigen sie, wie Einsatzkräfte Hilfsgüter verteilen. Die Videoaufnahmen von den gewaltigen Wassermassen der Sturzflut, die am ersten Tag noch im chinesischen Netz kursiert sind, haben staatliche Zensoren inzwischen weitestgehend gelöscht. Darunter ein Video von chinesischen Überwachungskameras im tibetischen Grenzort Jirong, das zeigt, wie die Welle aus Schlamm und Geröll ein massives Grenzkontrollgebäude verschluckt und flüchtende Menschen auf dem Vorplatz unter sich begräbt. Eine ganze Pilgergruppe sei in dem Gebäude gewesen, erzählt Sadhguru Jaggi Vasudev, ein spiritueller Führer im indischen Nachrichtenmagazin India Today. 80 Pilger seiner Organisation seien vermisst. Der Leiter der Gruppe habe ihm kurz vor dem Zeitpunkt der Katastrophe mitgeteilt, dass sie den Grenzübergang erreicht hätten. Hätte er die Grenze passiert, dann wäre sein nepalesisches Handy aktiviert worden, aber es gibt kein Signal. Trotz der Bilder der gewaltigen Flutwelle bleiben die chinesischen Staatsmedien bei ihrer Darstellung von einer bislang einstelligen Zahl an Todesopfern. Eine unabhängige, freie Berichterstattung ist im isolierten und stark kontrollierten Landesteil Tibet nicht möglich. Ausländischen Journalisten wird der Zugang erschwert, sie dürfen oft gar nicht erst einreisen. Die Menschenrechtsorganisation International Campaign for Tibet in Berlin fordert von den chinesischen Behörden Transparenz. Während Nepal zeitnah Informationen bereitgestellt habe, erwartet die Organisation dies auch in Tibet.
7: Soweit Eva Lambi-Schmidt. 12.15 Uhr ist das Topthema zur Stunde hier bei MDR aktuell, ist das gescheiterte konstruktive Misstrauensvotum der AfD-Fraktion im Thüringer Landtag gegen Ministerpräsident Vogt. Weitere Meldungen jetzt, die hat Caroline Vogt für Sie.
6: In Thüringen sind im Juni 11 Menschen bei Verkehrsunfällen ums Leben gekommen. Nach Angaben des Statistischen Landesamtes waren das genauso viele wie im Vorjahresmonat. Die Zahl der Schwerverletzten sei leicht auf 145 gesunken. Insgesamt wurden im Juni mehr als 4.500 Unfälle in Thüringen gemeldet. In der Nähe des Flughafens Leipzig-Halle ist erneut eine Drohne gesichtet worden. Zwei Flugzeuge mussten deshalb am Mittwoch umgeleitet werden. Wie die Polizei jetzt mitteilte, wollten Menschen im nahen Großkugel mit einer handelsüblichen Drohne Bauarbeiten dokumentieren. Es habe zu keinem Zeitpunkt eine Bedrohung bestanden. Die Drohne sei auch nicht auf das Flughafengelände geflogen. Der Schauspieler und Autor Samuel Koch erhält den Erich-Kästner-Preis des Presseclubs Dresden. Damit würdigt der Club das Engagement Kochs für ein respektvolles Miteinander von Menschen mit und ohne Handicap. Der Erich-Kästner-Preis ist mit 10.000 Euro dotiert und soll am Sonntag in Dresden übergeben werden. Das Wetter. Am Nachmittag Aufheiterungen und viele Wolken, wiederholt auch Schauer und Gewitter möglich, 24 bis 29 Grad. In der Nacht weitere Schauer und Gewitter bei 17 bis 13 Grad. MDR aktuell Verkehrsdienst. A2 Richtung Berlin zwischen Allerengersleben und Eilsleben, 3 Kilometer Stau an der Baustelle. A4 Richtung Frankfurt zwischen Wildeck-Hönebach und Friedewald, Behinderungen durch einen defekten LKW auf der rechten Spur. A9 Richtung Berlin zwischen Köselitz und Niemeck, 8 Kilometer Stau durch ein defektes Fahrzeug im Baustellenbereich. A72 Richtung Hof zwischen Chemnitz Süd und Stolberg Nord, 6 Kilometer Stau wegen Bauarbeiten. Die B96 zwischen dem Abzweig Bergen und Schwarzkolm nach Unfall gesperrt und die B186 Markranstädt-Zwenkau am Abzweig Zitschen wegen Bergungsarbeiten gesperrt. Soweit der MDR aktuell Verkehrsdienst. Die Zeit 12.18 Uhr.
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7: 27 Mitgliedstaaten hat die Europäische Union zurzeit. Das letzte Mal, dass ein Land beigetreten ist, das ist schon eine Weile her, das war Kroatien 2013. Im selben Jahr wurden Verhandlungen mit einem anderen Kandidaten auf Eis gelegt. Ein Kandidat, der in aktuellen Berichten über einen Beitritt kaum eine Rolle spielt, aber das könnte sich bald ändern. Es geht um Island. Am Wochenende nämlich stimmen die isländischen Wählerinnen und Wähler darüber ab, ob ihre Regierung die Verhandlungen mit der EU wieder aufnimmt. Aber was hätte Island von der EU und was hätten wir von Island? Diese Frage kann mir Batti Sonja Breidert beantworten. Unternehmerin, lebt in Frankfurt am Main und sie ist Vorsitzende der Deutsch-Isländischen Handelskammer. Hallo.
12: Hallo.
7: Ich habe mal ein bisschen drüber nachgedacht. Ich glaube, die bekanntesten Isländer hierzulande, die spielen Handball oder sind Handballtrainer. Aber ich nehme an, das ist nur ein Randaspekt der wirtschaftlichen Beziehungen zwischen Deutschland und Island. Was sind denn die wichtigsten Beziehungen, die wir in Deutschland mit Island haben?
12: Ja, wir sind natürlich machen sehr viel Export nach Deutschland und bei uns ist immer unsere Fisch das Wichtigste. Was aber wir auch sehr viel haben, sind deutsche Touristen, die nach Island kommen. Also wir freuen uns über jedes Besuch, die wir im Sommer haben in Island und da bekommen wir immer mehr. Also ich würde sagen natürlich unsere Fisch, aber dazu auch Aluminium und natürlich die deutsche Touristen, die nach Island kommen.
7: Nun sind wir hier in einer Situation, wo selbst EU-Befürworter manchmal eine gewisse Müdigkeit ausdrücken gegenüber der Kommission in Brüssel. Nun kommt also Island mit einer Debatte über einen Beitritt. Was spricht denn beim Blick von Island aus für die Europäische Union?
12: Ja, das ist natürlich unsere Regierungswahl, die vor 2 Jahren stattgefunden hat, in Ende 2024. Hat das auf ihrer Agenda gehabt, diese Referendum zu machen. Das ist sehr spannend zu sehen, was jetzt in Island in den letzten Tagen und Monaten passiert ist, weil wir sind, ich glaube, genau 50-50 dafür und dagegen.
7: Dann nehmen Sie uns mal mit in diese isländische Debatte. Was sind da die wichtigsten Themen?
12: Die Themen sind natürlich unsere Resources, also was wir haben. Wir sind seit 1944 weg von Dänemark als eigenes Land. Und wir haben unsere 200 Meilen für Fische, Fischrechte. Auch unsere Landwirtschaft ist natürlich wieder nachgefragt, was passiert da. Aber auf der anderen Seite ist natürlich die Euro. Wir haben eine eigene Währung, die isländische Krone. Und da ist natürlich auch die Frage, ob wir dann die Euro dann auch nehmen werden, wenn wir dann vielleicht beitreten werden.
7: Damit haben Sie die wichtigsten Themen gesagt. Was ist denn das, was zum Beispiel die Gegner eines Beitritts ins Feld führen?
12: Ja, die Gegner sagen natürlich, dass wir ein kleines Land sind, die eigene Währung haben. Und das kann uns natürlich in Krisen auch helfen, weil dann können wir da ein bisschen mehr steuern und ohne da jemanden anderen zu fragen. Die Gegner sprechen auch da viel über, dass wir damals unter einem Land, Dänemark, waren. Und warum sollten wir jetzt wieder unter ein größeres Regelwerk gehen, wo wir nicht die Steuerung haben, so wie wir das heute haben? Das ist, glaube ich, das Wichtigste.
7: Und sollte es am Wochenende bei dem Referendum für ein Ja reichen? Wie schnell, meinen Sie, würde es dann gehen mit dem Beitritt?
12: Ja, die sagen, dass es wird natürlich dann dauern, in diese Negotiations mit dem EU zu gehen und den Vertrag zu sehen, was da drin geht und wo wir vielleicht unsere Wünsche äußern können und was wir bekommen und was wir nicht bekommen. Es kann natürlich Jahre dauern, aber die haben uns auch versprochen, die Regierung, dass wenn der Vertrag vor uns liegt, dann wird nochmal ein Referendum kommen. Und dann wird die endgültige Entscheidung gemacht.
7: Sagt Buddy Sonja Breidert von der Deutsch-Isländischen Handelskammer hier im Gespräch bei MDR Aktuell. Wir blicken in die Welt der Videospiele und einer der bekanntesten Namen, einer der bekanntesten Titel ist GTA. Das ist die Abkürzung für Grand Theft Auto. Der sechste Teil dieses Spiels soll im November erscheinen und er soll alle bisherigen Rekorde pulverisieren. Nun gibt es aber im Vorfeld enormen Stress, denn online wurden Szenen aus dem Spiel bereits vorab veröffentlicht, geleakt, um genau zu sein. Reinhard Spiegelhauer berichtet.
13: Vor einer Woche ist Take-Two Interactive, die Muttergesellschaft des Spieleentwicklers Rockstar Games, vor Gericht gezogen. Es geht um den anonymen User CyberLeak, der seit knapp 2 Wochen Videos postet, die Szenen, Assets, Karten und andere Inhalte aus GTA 6 zeigen sollen. Microsoft, Discord und weitere Plattformen sollen Nutzerdaten herausgeben. Rockstar Games hat gleichzeitig ein Statement veröffentlicht, in dem es heißt, die geleakten Inhalte brechen den Entwicklern das Herz. Aber warum eigentlich? Ist das nicht gute Werbung? Ist es definitiv. Aber, sagt Spielejournalist Jordan Midler im Videogaming-Podcast, das Material stammt offenbar aus einem frühen Stadium der Entwicklung. Die Qualität ist ziemlich schlecht. Egal, sagt Kollege Chris Gullion. Ich kann die Fans voll verstehen, die sich wahnsinnig darauf freuen und denen egal ist, ob es dem Spiel schadet. Was zählt ist, auf dieses Spiel freue ich mich mehr als auf jedes andere bisher. Ich will das alles sehen. Die Fans warten seit 13 Jahren. So lange ist die aktuelle Version von Grand Theft Auto auf dem Markt. Es ist das Spiel, das die schnellste Verbreitungsrate überhaupt hatte. Eine Open-World-Action-Game-Satire, in der man sich als Krimineller durch eine frei erkundbare Stadt bewegt, die ganz klar Los Angeles nachempfunden ist, von Hollywood und Beverly Hills bis zu den Stränden von Santa Monica und Venice. Sie heißt sogar Los Santos. Und GTA 5 macht immer noch Kasse. Take-Two-Chef Harry Strauss-Zelnick kürzlich beim Earnings Call für das erste Quartal des Steuerjahres. 230 Millionen Kopien von GTA 5. User haben 3% mehr ausgegeben als im Vergleichsquartal. In der Online-Version des Spiels kann man gegen echtes Geld virtuelle Dollar kaufen, ein wichtiger Umsatzbringer für Rockstar und Take-Two. Die Gaming-Welt insgesamt setzt tatsächlich mehr Geld um als Musik- und Filmbranche zusammen. Zurück zu GTA. Alles wartet auf die neue Version. Der Erscheinungstermin ist schon 2-mal verschoben worden. Trotzdem, oder gerade deswegen, hat es bei den Game Awards in Los Angeles 2024 und 2025 gewonnen. Most anticipated game. Grand Theft Auto 6. In der Sparte meist erwartetes Spiel. Jetzt gibt es neues offizielles Vorabmaterial. In einer Partnerschaft mit Netflix war es zuerst 6 Stunden lang exklusiv bei dem Streamingdienst zu sehen. We're not that late. So spät sind wir gar nicht dran, sagt Hauptfigur Lucia Gaminos in der Extended Preview. Inzwischen ist die offizielle Spielvorschau, 26 Minuten lang, auch auf anderen Kanälen zu finden. Dass zuvor bis zum Auftauchen von CyberLeak praktisch nichts durchgesickert war, grenzt an ein Wunder. Weltweit arbeiten Entwickler seit mehr als 10 Jahren an der neuen Version des legendären Spiels. Dass Take-Two so hart gegen CyberLeak vorgeht, könnte auch damit zu tun haben, dass er mit dem Material auch noch Kasse macht. Während es Hackern sonst oft nur um Kudos, um Anerkennung geht, bittet er um Spenden in Kryptowährung. Den Fans wird's egal sein, Hauptsache Rockstar hält jetzt den geplanten Veröffentlichungstermin 19. November. Take-Two-Chef Harry Strauss-Zelnick sagt beim Fernsehsender CNBC, das Warten lohne sich. Wir haben nur um ein halbes Jahr verschoben. Der Punkt ist, Rockstar will den besten Stoff bringen, den die gesamte Entertainment-Branche, nicht nur Gaming, je gesehen hat. Er selbst hat allerdings keine Ahnung. Gibt er ganz offen zu.
14: I don't play video games. I'm not the consumer in chief.
13: Er sei Unternehmenschef und nicht Chefkonsument. Na dann.
15: Lucia.
16: Yeah.
15: We gotta go.
16: Go?
15: Right fucking now.
7: Das war der Bericht von Reinhard Spiegelhauer über das Videospiel GTA, dessen sechster Teil ja eigentlich erst so ganz im November veröffentlicht wird. Schneller was entscheiden und per Dekret verkünden. Für dieses Regierungsprinzip ist US-Präsident Trump bekannt. Und nun sorgt er mal wieder mit so einem Schritt für Aufregung. Politische Folgen hat das nicht direkt. Es geht mal wieder um Namen. Der Lake Ontario. Sowohl die USA als auch Kanada grenzen an diesen See. Dieser See soll künftig Lake America heißen. Frage an unseren Korrespondenten Samuel Jakisch in Washington. Wir hatten das ja schon mal mit dem Golf von Mexiko, aber kann die US-Regierung den Ontario-See einfach so umbenennen?
15: Donald Trump kann keinen See umbenennen, aber er kann seinen Exekutivapparat, also zum Beispiel das Innenministerium und dessen Behörden, anweisen, wie sie das Grenzgewässer zwischen dem US-Bundesstaat New York und der kanadischen Provinz Ontario zu nennen haben. Ein Unternehmen wie Google oder Apple und ihre Navigationsdienste oder ein Schulbuchverlag, die können selber entscheiden, ob sie dem dann ebenfalls folgen möchten oder es lieber lassen. Trump macht hier dasselbe wie schon vor einem Jahr beim Golf von Mexiko, den diese Regierung ja Golf von Amerika nennt. Trump stellt wieder einen Zusammenhang her zwischen dem geografischen Vokabular seiner Behörden und vollkommen sachfremden politischen Themen. Damals bei Mexiko sollte das eine Vergeltung sein für angeblich zu wenig Kooperation im Kampf gegen Drogenschmuggel. Diesmal geht es gegen den anderen Nachbarn Kanada, mit dem sich die Regierung Trump in einem Zollstreit befindet. Und dieser Handelskrieg, der ist zumindest umstritten in der Bevölkerung. Und was Trump hier macht, ist diese handelspolitische Frage mit Patriotismus aufzuladen. Wer gegen die Zölle ist, der ist gegen Amerika. So das Kalkül und deshalb kommt diese Anweisung aus dem Weißen Haus gerade jetzt. Es geht vor allem um das Symbol.
7: Soweit Samuel Jakisch. Jetzt geht's weiter mit dem Wetter in Mitteldeutschland und über Mitteldeutschland zusammen mit Diana Reise im MD Aktuell Wetterstudio. Diana, auch bei mir auf dem Rechner bekomme ich ja immer diese Warnungen vom Deutschen Wetterdienst vor starkem Gewitter. Wo genau muss man denn da gerade aufpassen?
4: Derzeit sind die Gewitter vor allem im südlichen Thüringen im Landkreis Sonneberg, erstrecken sich aber auch ein bisschen weiter nördlich in so einem Streifen vom Kreis Sonneberg Richtung Weimar. Und diese Gewitterzellen, die werden sich noch sehr intensivieren. Noch sagen wir ja starke Gewitter, aber am Nachmittag werden das sicherlich auch Unwetter, die Richtung Sachsen ziehen. Und da müssen wir dann an Hagel, sehr heftige Gewitterböen oder auch mal Starkregen denken. Und später am Nachmittag kann das dann auch vor allem den Norden Sachsen-Anhalts treffen. Dort scheint aber erstmal noch die Sonne vielerorts. Also es ist nicht so, dass jetzt jeder schon Gewitter hat. Das wird sich alles noch entwickeln bei 24 bis 29 Grad.
7: Und wenn die Gewitter durch sind, erstens, wann ist es soweit und zweitens, was kommt danach?
4: Am Abend und in der Nacht kommen auch noch Gewitter, also auch die können noch kräftig sein. In der zweiten Nachthälfte werden die abziehen und somit das Wochenende deutlich ruhiger mit ein paar wenigen Schauern und reichlich Sonne und auch nicht mehr so warm mit 22 bis 27 Grad.
7: Das sind die Aussichten. Vielen Dank, Diana. In der kommenden halben Stunde geht es unter anderem bei uns um Rechenzentren. Ein großes Thema ja spätestens mit der Revolution durch künstliche Intelligenz. Da werden immer mehr Rechenzentren benötigt, diese wiederum benötigen Strom. Wir schauen auf die aktuelle Lage in Deutschland und auf viele unbeantwortete Fragen. Wir wollen die stellen und beantworten in wenigen Minuten nach den Nachrichten hier bei MDR Aktuell.
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6: Um 12.30 Uhr mit Caroline Vogt. Die AfD ist mit einem Misstrauensvotum gegen Thüringens Ministerpräsidenten Mario Vogt gescheitert. Im Landtag stimmten 33 Abgeordnete für AfD-Fraktionschef Björn Höcke als neuen Regierungschef. Nötig gewesen wären 45 Stimmen. Der CDU-Politiker Vogt bleibt somit Ministerpräsident. Höcke hatte sein Vorgehen mit Vogts aberkanntem Doktortitel begründet. Der AfD-Politiker nannte Vogt in seiner Rede einen Plagiator. CDU-Politiker Vogt warf Höcke vor, dass es ihm nicht um das Land Thüringen gehe. Höcke habe keine politischen Vorhaben genannt. In Deutschland ist die Zahl der Arbeitslosen im August um 54.000 gestiegen. Wie die Bundesagentur in Nürnberg mitteilte, liegt sie damit bei knapp 3,1 Millionen. Die Arbeitslosenquote sei leicht gestiegen auf 6,5%. Die Nachfrage nach Beschäftigten bleibe weiter verhalten. Bei ukrainischen Drohnenangriffen in der zentralrussischen Region Jaroslawl ist mindestens ein Mensch getötet worden. Wie der Gouverneur der Region mitteilte, wurden weitere 27 Menschen verletzt. Insgesamt seien 67 ukrainische Drohnen abgeschossen worden. Der ukrainische Generalstab bestätigte die Angriffe. Ziel war demnach eine Ölraffinerie, auf deren Gelände ein Brand ausbrach. Bei russischen Drohnenangriffen im Umland von Kiew wurden nach Behördenangaben ebenfalls ein Mensch getötet. Die Sachsen müssen sich auf weiter steigende Trinkwasserpreise einstellen. Umwelt- und Agrarminister Georg Ludwig von Breitenbuch sagte der Sächsischen Zeitung, es gebe höhere Anforderungen an die Trinkwasserqualität. Zudem müssten mehrere Talsperren aufwendig saniert werden. Für die Talsperren Lichtenberg im Erzgebirge und Einsiedl bei Chemnitz seien jeweils rund 30 Millionen Euro veranschlagt. Hinzu kämen neue Filteranlagen, weil sich das Wasser stärker erwärme. Die Internetseite der Stadt Nordhausen ist erneut vorübergehend nicht erreichbar. Nach Angaben der Stadt gibt es Hinweise auf eine unbefugte Veränderung der Webseite. Der Zugriff sei deshalb vorsorglich gesperrt worden. Die Verwaltung arbeite mit weiteren Stellen an der Aufklärung. Bis dahin sind die Stadtverwaltung und ihre Einrichtungen ausschließlich telefonisch sowie per Mail erreichbar. Bereits vor knapp 2 Wochen war die Seite wegen Unregelmäßigkeiten abgeschaltet worden. Das waren die Nachrichten. Zum Wetter mit den Temperaturen von 12 Uhr. In Artern wolkig 26 Grad, Dresden bedeckt 22. Eisenach wolkig 24, Erfurt wolkig 25, Gardelegen wolkig 28 Grad. Hoyerswerda bedeckt 24, Magdeburg wolkig 28, Neuhaus am Rennweg leichter Regen 18 Grad, Oschatz bedeckt 25. Plauen wolkig 21, Wernigerode leicht bewölkt 27 und in Lutherstadt-Wittenberg 24 Grad. Am Nachmittag Aufheiterungen, aber auch viele Wolken, wiederholt Schauer und Gewitter bei schwülen 24 bis 29 Grad. In der Nacht weitere Schauer und Gewitter bei Tiefstwerten von 17 bis 13 Grad. Morgen Sonne und Wolken, später auch Schauer möglich bei 22 bis 27 Grad und schwachem bis mäßigen Südwestwind. MDR Aktuell Verkehrsdienst. A2 Richtung Berlin zwischen Allerengersleben und Eilsleben. 3 Kilometer Stau an einer Baustelle. Hier dauert es 15 Minuten länger. A4 Frankfurt Richtung Frankfurt zwischen Wildeck-Höhnebach und Friedewald. Behinderungen durch einen defekten LKW auf der rechten Spur. A9 Richtung Berlin zwischen Köselitz und Niemegk. 8 Kilometer Stau durch ein defektes Fahrzeug im Baustellenbereich plus 30 Minuten. Vorsicht auf der A71 Richtung Schweinfurt zwischen Sömmerda Süd und Erfurt Nord. Hier liegt ein großer Balken auf allen Fahrspuren. A72 Richtung Hof zwischen Chemnitz Süd und Stolberg Nord. 6 Kilometer Stau wegen Bauarbeiten plus 20 Minuten. Die B96 ist zwischen dem Abzweig Bergen und Schwarzkolm nach Unfall gesperrt. Die B186 Markranstädt-Zwenkau ist am Abzweig Zitschen wegen Bergungsarbeiten gesperrt und geblitzt wird auf der A4 Frankfurt Richtung Dresden zwischen Hermsdorf Ost und Rüdersdorf, auf der A14 Richtung Dresden zwischen Magdeburg-Stadtfeld und Wandsleben und auf der A73 Richtung Suhl zwischen Schleusingen und Suhl-Friedberg. Soweit der MDR Aktuell Verkehrsdienst. Die Zeit 12.35 Uhr.
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7: Mit Jan Kröger im Studio. Guten Tag. Rechenzentren brauchen wir für fast alles in unserem digitalen Alltag. E-Mails laufen über die Server oder auch Anfragen an die künstliche Intelligenz. Auch in Deutschland soll nun ein neues Zeitalter beginnen, ein neues Zeitalter der Rechenzentren. Dafür gab es bisher die politische Ankündigung, dass ganz viel neue Kapazität dazukommen soll. Aber welche Projekte überhaupt wo im Entstehen sind, das wissen in Deutschland teilweise sogar die zuständigen Behörden nicht. NDR und Süddeutsche Zeitung haben in einer Datenrecherche nun einen Überblick über die künftigen Rechenzentren in Deutschland erhalten. Und es zeigt sich deutlich, das neue Zeitalter bringt auch darüber hinaus noch viele offene Fragen mit sich. Stella Peters berichtet.
16: Vor dem neuen Gemeindezentrum in Langhorn in Nordfriesland haben sich an diesem Tag Dutzende Menschen eingefunden. Der Bürgermeister macht eine kleine Führung durch die neuen Räumlichkeiten.
17: Das ist ja nicht frei, das ist das Bürgermeisterinnenbüro. sage ich immer, wenn es mal eine Bürgermeisterin gibt.
18: Also du, da wird der zukünftige Sitzungssaal sein.
16: Im neuen Sitzungssaal des Gemeinderates werden in den kommenden Monaten wohl große Entscheidungen zu treffen sein. Denn in Langenhorn mit seinen 3.500 Einwohnern möchten Projektierer ein sehr großes Rechenzentrum bauen. Die Entscheidung darüber liegt bei den 17 ehrenamtlichen Gemeinderäten. Im Hauptberuf sind sie Unternehmer, Lehrer oder schon Rentner.
17: Üblicherweise ist das so, wir bauen eine Kita oder wir bauen hier das unser Gemeindezentrum. Das sind auch schon große Größenordnungen für uns. Dass dort nun jemand um die Ecke kommt und sagt, er überlegt also eine 2-Milliarden-Investition bei uns zu tätigen, das hat es bisher noch nicht gegeben.
16: Auch Olde Olsen ist ehrenamtlicher Bürgermeister, im Hauptberuf Landwirt. In seinem Jeep fährt er zu einem Maisfeld. Hier will ein Projektierer ein Rechenzentrum mit 300 Megawatt Leistung bauen. 4 riesige Gebäude wären das, 27 Meter hoch, 90 Meter lang. So wurde es den Bürgern präsentiert. In vielen kleineren Orten in Deutschland sind zurzeit sehr große neue Rechenzentren in Planung. Bisher haben nicht einmal die zuständigen Bundesbehörden einen Überblick, wie viele Rechenzentren in welcher Größe gebaut oder geplant werden. Auf der Grundlage einer exklusiven Datensammlung von 4 Nichtregierungsorganisationen haben NDR und Süddeutsche Zeitung nun erstmals eine möglichst vollständige Liste recherchieren können. Das Ergebnis: Es gibt aktuell rund 100 Rechenzentrumsprojekte, 41 davon befinden sich schon im Bau. Wird das alles umgesetzt, vervielfacht sich die Rechenkapazität in Deutschland. Wasser ist ein Riesenthema bei der Entscheidung für oder gegen ein Rechenzentrum, denn je nach Kühlform werden Unmengen verbraucht. Die Recherche zeigt, dass viele Projekte in Regionen geplant werden, wo Wasser ohnehin knapp ist. Auf Anfrage antworten die meisten Gemeinden nicht, wie sie damit umgehen wollen. Marina Köhn, Wissenschaftlerin am Umweltbundesamt, arbeitet seit rund 30 Jahren zu Rechenzentren.
19: Also momentan gibt es kein Gesetz, was Rechenzentren davon abhält, Wasser zu nutzen für die Klimatisierung. Auch im Sinne einer, ich sag jetzt mal schon, Wasserstressregion, gibt es erstmal vom Gesetzgeber nichts, was daran hindert. Das muss natürlich die Kommune entsprechend regeln.
16: Die Auswertung wirft weitere Fragen auf. Die Bundesregierung betont immer wieder, dass Deutschland im digitalen Raum souveräner werden müsse. Doch die Daten zeigen, rund ein Drittel aller Projekte sind schon jetzt in US-amerikanischer Hand. Das Bundesdigitalministerium sagt auf Anfrage, Deutschland sei auf Investitionen von außereuropäischen Akteuren angewiesen. Unternehmen aus Deutschland und Europa sollten aber gestärkt werden. Google, Microsoft, Amazon. Auch das vorgestellte Projekt in Langenhorn könnte am Ende an einen dieser Tech-Riesen verkauft werden. Ob die dann auch wirklich Gewerbesteuer vor Ort zahlen würden, bezweifeln manche Bürger. Auch wegen solcher Fragen hat der Gemeinderat bei dem Projekt jetzt erstmal auf die Bremse gedrückt.
7: Ein Bericht von Stella Peters. Der Germanwings-Absturz vor 11 Jahren in den französischen Alpen hat noch einmal ein juristisches Nachspiel. Die Angehörigen von einigen der 149 Opfer haben die Bundesregierung verklagt. Worum es in diesem Zivilprozess in Braunschweig ab heute genau geht, das erklärt uns Sebastian König-Beck.
20: Also 30 Klägerinnen und Kläger aus Reihen der Angehörigen haben das Luftfahrtbundesamt auf Schadenersatz verklagt. Es geht um Schmerzensgeld von jeweils bis zu 110.000 Euro. Die Kläger argumentieren, das Luftfahrtbundesamt in Braunschweig habe als staatliche Überwachungsbehörde seine Amtspflichten verletzt, indem es die Flugtauglichkeit des Co-Piloten nicht ausreichend überwacht habe. Nach dem Absturz vor 11 Jahren hatten die Unfalluntersuchungen ergeben, dass der Co-Pilot das Flugzeug absichtlich in ein Bergmassiv in Südfrankreich stürzen ließ, offenbar um Suizid zu begehen. Im Laufe dieser Ermittlung war herausgekommen, dass er psychische Probleme hatte, wegen der er in ärztlicher Behandlung war. Die Kläger, die vertreten die Auffassung, dass der Absturz durch eine konsequentere flugmedizinische Überwachung hätte verhindert werden können. Konkret habe das Luftfahrtbundesamt bei der Kontrolle der flugmedizinischen Zentren und der Ärzte, die dort arbeiten, bei denen auch der Co-Pilot routinemäßig vorstellig wurde, seine Prüf- und Überwachungspflichten nicht genügend wahrgenommen. Von den Angehörigen ist zu hören, dass es ihnen aber nicht primär ums Geld geht bei dem Prozess, der jetzt in Braunschweig startet, sondern dass sie endlich eine Antwort auf die Frage wollen, wie es denn sein könne, dass ein psychisch kranker Pilot ein Flugzeug steuern konnte.
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2: Mitzelgeheine. Top-Sprinter Owen Unser geht wie erwartet juristisch gegen die von der NADA vorgeschlagene 4-Jahres-Sperre vor. Der 200-Meter-Europameister akzeptiert die Bestrafung nicht. Das teilte die NADA nach Ablauf einer 20-Tage-Frist mit. Stattdessen verlangt der Sprinter die Einleitung eines Disziplinarverfahrens beim Deutschen Sportschiedsgericht. Wir wollen darüber sprechen mit unserem Experten Jens Gideon. Jens, warum geht Owen Unser diesen Schritt?
21: Ja, der Europameister ist von seiner Unschuld überzeugt und möchte sie beweisen. Eine Zustimmung zu der von der nationalen Anti-Doping-Agentur NADA vorgeschlagenen 4-Jahres-Sperre wäre aus Ansers Sicht einem Schuldeingeständnis gleichgekommen und das wollte er auf keinen Fall. Daran konnte auch die Aussicht auf eine Reduzierung des Strafmaßes nichts ändern. Hätte er dem Vorschlag der NADA nämlich zugestimmt, dann wäre die Sperre auf 3 Jahre reduziert worden. Owen Unser und sein Anwalt Rainer Czerki haben fristgerecht abgelehnt und verlangt, dass ein Verfahren vor dem Deutschen Sportschiedsgericht eingeleitet wird. Das bietet jetzt die Chance, die eigene Unschuld zu beweisen, denn Owen Unser steht ja auf dem Standpunkt, dass er zu keinem Zeitpunkt, also auch nicht an jenem 9. Juli, um den es hier geht, einen Dopingtest verweigert hat.
2: Und wie groß sind die Erfolgsaussichten des Europameisters?
21: Also es steht Aussage gegen Aussage. Geht es nach der NADA, dann handelt es sich um einen klaren Verstoß gegen den Anti-Doping-Code. Owen Unser hat demnach am 9. Juli kurz vor dem Abflug zum Diamond League-Meeting in Monaco keine Probe abgegeben, obwohl der zuständige Kontrolleur ihn dazu aufgefordert hat. Anschließend soll er ein Protokoll unterzeichnet haben, in dem er über die Konsequenzen vollständig aufgeklärt wurde. Die Haltung der Unser-Seite ist, dass der 25-Jährige sich nicht geweigert habe, sondern lediglich keine Probe abgeben konnte, weil er gerade erst auf der Toilette war. Eine hinreichende Aufklärung über die Folgen hat es demnach in der Eile der Abreise auch nicht gegeben. Und genau da werden Owen Unser und sein Anwalt ansetzen. Ein Verfahrensfehler des Kontrolleurs ist nämlich mutmaßlich die einzige Chance, die Sperre noch abzuwenden.
2: Und wie geht's da jetzt in diesem Verfahren weiter?
21: Das Verfahren vor dem Sportschiedsgericht ist nicht öffentlich. Die Prozessbeteiligten werden sich auch nicht mehr zum Verlauf äußern. Die nationale Anti-Doping-Agentur NADA hat aber schon ihr Interesse an einem schnellen Verfahrensweg geäußert. Das könnte damit zusammenhängen, dass Owen Unser bis zur Urteilsverkündung startberechtigt ist. Aktuell ist er zwar verletzt, aber das kann sich ja wieder ändern. Für die Seite des Beschuldigten dürfte allerdings gelten, dass die Verteidigung akribisch vorbereitet wird und das dürfte Zeit kosten. Unabhängig vom Urteil des Deutschen Sportschiedsgerichtes haben beide Prozessparteien das Recht, den Fall anschließend noch vor dem Internationalen Sportgerichtshof CAS abschließend verhandeln zu lassen.
2: Vielen Dank erstmal für diese Informationen an Jens Gideon. Heute Abend geht sie los, die 64. Fußball-Bundesliga-Saison, und sie startet gleich mit einem echten Bundesliga-Topspiel. Denn der deutsche Meister FC Bayern München empfängt den VfB Stuttgart zur Neuauflage des Pokalfinals der zurückliegenden Saison. Taufik Kalil blickt voraus.
22: Es ist der Abend, auf den die Fußballfans in Deutschland monatelang gewartet haben. Kein Infantino, kein Trump. Keine zurückgenommenen roten Karten. Tagesgeschäft Bundesliga, Riesenstimmung, volle Stadien. 18 Teams, 34 Spieltage, ein Meister. Meistens die Bayern. Nach 35 von 63 Spielzeiten bekamen die Münchner die Meisterschale, so wie auch zuletzt. Das Auftaktspiel ist eines mit Torgarantie. Champions League-Teilnehmer VfB Stuttgart reist zum Champions League-Teilnehmer Bayern München. Letztes Jahr waren das die torgefährlichsten Teams der Liga. Allerdings gewannen die Münchner inklusive Supercup und Pokalfinale 4-mal gegen den VfB. Abhaken, Neuanfang, sagt Bayern-Trainer Vincent Kompany, der in seiner Rechnung, was die Titel, die er gewonnen hat, wieder bei Null beginnt. Und wir treten trotzdem an, sagt VfB-Trainer Sebastian Hoeneß, trotz der Horrorserie zuletzt. Über 200 Länder schauen zu. Im letzten Jahr gab es ein 6-0 der Bayern gegen Leipzig. Viele Tore, am Ende aber einseitig. Diesmal, so sagt Stuttgart, soll es anders werden.
2: 20.30 Uhr geht's los. Und RB Leipzig ist dann erst morgen gefordert, will es diesmal besser machen im Heimspiel gegen Borussia Mönchengladbach.
23: Soweit Silke Heine, die den Anpfiff heute Abend offenbar kaum mehr erwarten kann und gleich eine Stunde nach vorne verlegt hat. 12.45 Uhr ist es. Danke für den Sport. Soweit unser Top-Thema zur Stunde. Das ist das gescheiterte konstruktive Misstrauensvotum der AfD-Fraktion im Thüringer Landtag. Wir berichten darüber ausführlicher wieder in den Meldungen um 13 Uhr. Weitere Meldungen hat jetzt Caroline Vogt für Sie.
0: In Sachsen haben in den ersten 6 Monaten dieses Jahres mehr Gäste übernachtet als im Vorjahreszeitraum. Nach Angaben des Statistischen Landesamtes wurden in diesem Jahr rund 3,72 Millionen Besucher gezählt. Das sei ein Plus von 2,6%. Zugelegt hätten vor allem Dresden, Leipzig und die Sächsische Schweiz. In Mittelamerika hat ein Tanker mit Flüssiggas eine Rekordsumme für eine bevorzugte Durchfahrt durch den Panama-Kanal bezahlt. Nach Angaben der Panama-Kanalbehörde betrug die Summe 5,3 Millionen Dollar. Das sei der höchste Betrag, der je für eine Durchfahrt gezahlt worden sei. In wenigen Tagen reduzieren die Behörden die Durchfahrt aufgrund anhaltender Trockenheit durch das Klimaphänomen El Niño. In Bad Berka im Weimarer Land ist ein Autorad auf Bahngleise gerollt. Wie die Polizei mitteilte, hatte sich das Rad während der Fahrt von einem Wagen gelöst und war von einer Brücke in Richtung der Gleise gerollt. Züge mussten vorsichtshalber auf Sicht fahren. Das Rad wurde später in einem Gebüsch gefunden. Verletzt wurde niemand. Das Wetter. Am Nachmittag Aufheiterungen, aber auch Wolken, wiederholt Schauer und Gewitter bei 24 bis 29 Grad. In der Nacht weitere Schauer und Gewitter 17 bis 13 Grad. Morgen Sonne, Wolken, später Schauer 22 bis 27 Grad. MDR aktuell Verkehrsdienst. A2 Richtung Berlin zwischen Allerингersleben und Alsleben 3 Kilometer Stau an der Baustelle. A4 Richtung Frankfurt zwischen Wildeck-Hönebach und Friedewald Behinderungen durch einen defekten LKW. A9 Richtung Berlin zwischen Köselitz und Niemegk 8 Kilometer Stau durch ein defektes Fahrzeug im Baustellenbereich. Vorsicht auf der A71 Richtung Schweinfurt zwischen Sömmerda Süd und Erfurt Nord liegt ein großer Balken auf allen Fahrspuren. A72 Richtung Hof zwischen Chemnitz Süd und Stolberg Nord 6 Kilometer Stau. Die B85 Saalfeld-Kronach zwischen Garbe Gottes und Probstzeller durch einen umgestürzten Baum blockiert. Die B96 zwischen den Abzweigen Bergen und Schwarzkolm nach Unfall gesperrt. Und die B186 Markranstedt-Zwenkau ist am Abzweig Zitschen wegen Bergungsarbeiten gesperrt. Soweit der MDR Aktuell Verkehrsdienst. Die Zeit 13.48 Uhr.
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23: 12.48 Uhr, glaube ich. Hier kommen gerade einige mit den Stunden durcheinander. 12.48 Uhr, also bei MDR Aktuell. Und wir schauen nun ins Kino. Die neue Odyssee-Verfilmung erobert ja gerade die Kinoseele in Deutschland und auch anderswo. Und welche Folgen hat das nun für die Region, in der diese antike Geschichte spielt, sprich für Griechenland und für die Inseln in der Ägäis? Auch dort hoffen gewisse Regionen jetzt auf einen Boom, zumindest dort, wo der Film gedreht worden ist. Astrid Halder berichtet.
1: Bis vor kurzem war die Burg von Missoni auf dem Peloponnes kein Touristen-Hotspot. Doch das ändert sich gerade. Sie ist einer der Schauplätze von Christopher Nolans Hollywood-Blockbuster Odyssee. Aktuell sind es meist noch griechische Touristen, die wegen des Films hier sind. Ich habe den Film vor ein paar Tagen angeschaut. Nachdem ich hier in der Nähe Urlaub mache, wollte ich das sehen. Ich bin gespannt, wie die Szenen von der Burg, die im Film gezeigt wurden, im Vergleich zum Original aussehen.
3: Wir sind ja hier seit vielen Jahren und es war auf jeden Fall irgendwie schön, auch die Burg zu sehen im Film. Und es ist auch schön, dass dieser Teil von Griechenland ein bisschen Aufmerksamkeit kriegt, auf jeden Fall.
1: 20 Kilometer weiter nördlich von Missoni der nächste spektakuläre Drehort, der Voidokilia-Strand. Dort an der schwer zugänglichen Nestorhöhle haben Nolan und sein Team bei Dreharbeiten viel Aufwand betrieben. Filminfluencer haben den Ort schon entdeckt und mit ihren Höhlenbegehungen hunderttausende Klicks generiert und Nachahmer angelockt. Dabei gibt es keinen offiziellen Weg zur Höhle. Der Pfad ist anstrengend und unwegsam. Der Deutsch-Grieche Ilias fährt hier seit Jahren für seinen Sommerurlaub her. Dass jetzt mehr Leute kommen, merkt man, sagt er.
8: Die wissen auf jeden Fall die Stelle, wo das ist. Haben sie wahrscheinlich gegoogelt oder sowas.
1: Pylos liegt zwischen den beiden Orten. Während der Dreharbeiten vergangenes Jahr im Winter hat die Crew hier gewohnt. Ein wichtiges Zusatzgeschäft für den Ort war das damals und ein tolles Erlebnis, erzählt der Bürgermeister Panagiotis Kavellas. Da kam das große Schiff, das wir alle im Film gesehen haben, hier in die Bucht. Die Bewohner haben sich alle hier versammelt und zugeschaut. Und jetzt kommen auch noch mehr Touristen. Wir können einen Anstieg von ungefähr 20-25% verzeichnen. Ähnliches berichtet auch Jonas Uppmann vom Online-Ferienhausanbieter Home2Go. Die Buchungen vor allem fürs nächste Jahr seien schon hochgegangen. Das Interesse sei stark, das zeige sich am Suchverhalten.
9: Wir können zum Beispiel sehen, dass die Peloponnes um 92% mehr gesucht wurden als im Vergleich zum Vorjahr, seitdem der Trailer im Dezember veröffentlicht wurde bis zum Filmstart jetzt vor kurzem.
1: Doch kann die Region viele zusätzliche Touristen verkraften? Hier liegt auch ein wichtiges Naturschutzgebiet. Nach dem Hollywood-Film Mamma Mia hat die griechische Insel Skopelos einen Touristenansturm erlebt. Olivenbauer Aris Christopoulos befürchtet Ähnliches. Er hat ein Agriturismo und setzt auf sanften Tourismus.
10: Es ist nicht eine Änderung, wie ich möchte, mit großen Hotels und vielen Besuchern.
1: Die Vorsitzende des Frauenclubs von Pilos, Jorgia Wiswicki, ist auch skeptisch. Die Anwältin kennt die Sorgen der Leute, zum Beispiel den Wassermangel in der Region. Ich denke, die Infrastruktur ist nicht so weit, einen großen Touristenansturm zu bewältigen. Wir könnten große Probleme mit den Wasserressourcen bekommen und mit dem Verkehrsnetz, das veraltet ist. Jetzt kommt es auch darauf an, wie nachhaltig die Region den zusätzlichen Tourismus regelt. Aufmerksamkeit hat ihr der Film auf jeden Fall gebracht.
23: Astrid Halder berichtete aus Griechenland. Morgen startet RB Leipzig in die neue Bundesliga-Saison, zu Hause gegen Borussia Mönchengladbach. Wir aber schauen jetzt nicht auf das, was aus dem Platz macht.

0: wirklich Unmut im Viertel von nicht wenigen Anwohnern, die eben bei den Spieltagen Schwierigkeiten hatten, überhaupt ins Viertel reinzukommen und dort auch einen Parkplatz zu finden.
1: Die Stadt fand daher eine Lösung.
0: Es ist eben so, dass das Viertel an den maßgeblichen Zufahrten oder an allen Zufahrten eben abgesperrt wird. Da stehen dann solche Absperrbaken mit dem Hinweis, dass nur Anlieger durch dürfen. Bisher war es eben so, dass dann an jeder Zufahrt jemand steht, weil wir alle wissen, wenn da keiner steht, dann gibt es nicht wenige, die dann sozusagen trotzdem durchfahren.
1: Vor gut einer Woche hieß es von der Stadt nun, ab diesem Samstag, den 29. August, zum ersten Saisonheimspiel, wird es die Absperrungen zwar weitergeben, aber die Kontrolleure werden abgezogen. Als Begründung nannte das Ordnungsamt die akute Finanzkrise Leipzigs. Vorgestern dann ein plötzliches Zurückrudern. Oberbürgermeister Jung ließ seinen Sprecher ausrichten, dass diesen Samstag beide Kontrollstellen doch mit Personal besetzt werden. Wie es danach weitergeht, wolle er mit Ordnungsbürgermeister Heiko Rosenthal besprechen. Matthias Hasberg, Pressesprecher der Stadt Leipzig, erklärt:
2: Klar ist, wir wollen dort kein Parkchaos. Und jetzt muss man schauen, ob das mit einer reinen Beschilderung erreichbar ist oder ob es zwingend des Personals bedarf, bevor dann mittelfristig nachgedacht wird, ob es eine technische Lösung geben kann. Eine Art Schranke, versenkbare Poller etc.
1: Die Anwohner der Waldstraße schauen mit gemischten Gefühlen darauf, dass der Sperrkreis vielleicht bald erst einmal unbewacht sein könnte.
3: Die meisten werden sich dran halten. Ansonsten geht ja auch das Ordnungsamt vermehrt bei so Veranstaltungen durch die Straßen, sodass dann eigentlich auch Falschparker oder jemand, der es ausnutzt, entsprechend auch bestraft wird.
4: Da hält sich keiner dran. Das hat man auch schon gesehen. Oder die Konzerte von Bösen Onkels waren, die haben geparkt, wo sie nur wollten.
1: David Nurnay vom Bürgerverein ist vor allem die Signalwirkung wichtig. Mit der Kontrolle an der Absperrung habe man über die Jahre hinweg erreicht, dass viele Fans gar nicht auf die Idee kämen, bis zum Stadion zu fahren und auf Rad, Bus und Bahn umsteigen.
5: Aus Leipzig war das Caroline Fröhlich.
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5: Heute schauen wir 85 Jahre zurück. Da wird am 28. August in Moskau ein Beschluss gefasst, der das Leben von zehntausenden Menschen in der damaligen Sowjetunion für immer verändern wird. Man nennt sie Wolgadeutsche und sie verlieren mit der Direktive des obersten Sowjets nicht nur ihr Zuhause, sondern auch ihre Freiheit. Jan Breuer erinnert daran.
7: Im Juni 1941 überfällt die Wehrmacht die Sowjetunion, beginnt das Unternehmen Barbarossa.
8: Сегодня, 4 часа утра. Без предъявления каких-либо претензий.
9: Heute um 4 Uhr morgens überfiel die deutsche Wehrmacht, ohne Forderungen an die Sowjetunion gestellt zu haben und ohne Kriegserklärung, unser Land, griff unsere Grenze an vielen Orten an und bombardierte unsere Städte mit ihren Flugzeugen.
7: Der Volkskommissar für Auswärtige Angelegenheiten, Wjatscheslaw Molotow, in seiner Rundfunkansprache. Die Sowjetunion wappnet sich für den großen Vaterländischen Krieg. Dazu gehört am 28. August 1941 ein Beschluss des obersten Sowjet. Das ist das höchste Gesetzgebungsorgan des Landes. Dieser Beschluss besagt: Die Wolgadeutschen werden umgesiedelt. Zur Begründung heißt es:
10: Entsprechend glaubwürdigen Nachrichten, die die Militärbehörden erhalten haben, befinden sich unter der in den Wolga-Rajons lebenden deutschen Bevölkerung Tausende und Zehntausende von Diversanten und Spionen, die nach einem aus Deutschland gegebenen Signal in den von den Wolgadeutschen besiedelten Rajons Sprenganschläge verüben sollen.
7: Die Wolgadeutschen, Mitte des 18. Jahrhunderts hauptsächlich aus Hessen, Bayern, dem Rheinland und Schwaben in Russland eingewandert, auf Einladung der deutschstämmigen Zarin Katharina der Großen. Sie bringen Kartoffeln und Getreide in die Steppengebiete an der Wolga und sorgen dank harter bäuerlicher Arbeit für Wohlstand in der Region. Nun aber gelten sie als Feinde des Sowjetvolkes, allen Beteuerungen zum Trotz.
11: Hitler war unser Feind, wenn er auch Deutsch gesprochen hat.
7: Der Befehl zur Zwangsumsiedlung wird augenblicklich ausgeführt. Die Ortschaften werden umstellt, die Bewohner entschädigungslos enteignet und unter militärischer Bewachung zu Bahnhöfen gebracht. Dort steckt man sie in Viehwaggons und verfrachtet sie ohne Toiletten oder ausreichende Verpflegung nach Kasachstan oder Sibirien.
12: Wir mit dem Bruder kamen nach Stadt Lenins-Kuznetski, dort wo wir kamen, in die Kohlengrube.
13: Das Essen, das war hungrig.
7: 280.000 Männer und 70.000 Frauen werden in Lager deportiert und müssen unter Aufsicht des sowjetischen Geheimdienstes Zwangsarbeit verrichten. Viele verhungern. Die, die überleben, kommen nach dem Zweiten Weltkrieg in streng bewachte Sondersiedlungen. Flucht wird mit 20 Jahren Zwangsarbeit bestraft. Die Menschen versuchen, das Beste aus ihrer Lage zu machen.
13: Wir waren sehr fröhlich. Da haben wir geweint und haben gesungen und da haben wir wieder angefangen tanzen. Und wenn auch hier nichts war, weil der ganze Tag nicht gegessen. Aber mir war fröhlich.
7: Erst Mitte

0: der 1950er Jahre werden die Wolgadeutschen nicht mehr wie Gefangene behandelt. Sie dürfen den Wohnort wechseln, aber nicht mehr zurückkehren in ihre früheren Siedlungsgebiete. Unter Michail Gorbatschows Politik der Perestroika in den 1980er Jahren bekommen sie vollständig ihre Rechte zurück und die Möglichkeit, nach Deutschland auszuwandern. Schätzungen zufolge haben davon bislang mehr als 1,5 Millionen Menschen Gebrauch gemacht. Sie sind die Nachfahren der Wolgadeutschen, die vor 85 Jahren in der Sowjetunion zwangsumgesiedelt wurden.
1: Jan Breuer erinnerte daran in seinem Kalenderblatt. Nun kommen wir auf das Wetter von heute zu sprechen mit Diana Weise im MDR Aktuell Wetterstudio. Draußen fühlt es sich gerade an, so ein bisschen wie im Hallenbad, ne?
2: Ja, so Waschküche ist es auch.
1: Stimmt.
2: Sehr schwüle Luft und in Thüringen regnet es auch vielerorts aus den Wolken heraus. Allerdings sind da auch Gewitter jetzt immer mehr im Spiel und diese sind vor allem von der Saale bis zum Landkreis Sonneberg auf dem Weg Richtung Osten, können also vom Vogtland her jetzt auch in Sachsen durchaus noch sich sehr extrem verstärken. Und da sprechen wir dann über Unwetter im Laufe des Nachmittags mit großen Hagel, mit Starkregen und Sturmböen. Das kann punktuell auftreten. Auch der Norden Sachsen-Anhalts, der jetzt noch Sonne abbekommt, ist da ein Gewittererwartungsgebiet und auch sonst müssen wir gucken. 24 bis 29 Grad gibt es dazu.
1: Also die Waschküche legt nochmal großflächig den Schleudergang ein, um im Bild zu bleiben?
2: Das ja ist durchaus auch in Sachen Sturmböen, die Dinge gefährlich schädigen können, auch ein Problem. Wird am Abend noch andauern, auch in der Nacht sind auch noch kräftige Gewitter mit im Spiel. Aber dann hat sich die Sache erledigt, das Tief ist weg und das Wochenende wird freundlicher und nicht mehr so aufregend.
1: Das sind die Aussichten. Vielen Dank, Diana Weise. In der kommenden halben Stunde geht es bei uns unter anderem um folgendes Thema. In Weimar hatte ein Turntrainer seinen Athleten über Jahre hinweg sexualisierte Gewalt angetan. Das Ganze ist nun aufgearbeitet worden von einer Kommission und diese Kommission stellt nun ihren Abschlussbericht vor. Darüber wollen wir berichten in der kommenden halben Stunde hier bei MDR Aktuell.
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4: Um 13 Uhr mit Caroline Vogt. Im Katastrophengebiet in Nepal wird eine niedrige zweistellige Zahl deutscher Staatsangehöriger vermisst. Das teilte das Auswärtige Amt in Berlin mit. Ein Sprecher erklärte, die deutschen Botschaften in Kathmandu und Peking stünden in engem Kontakt mit den Angehörigen und den örtlichen Behörden. Die Lage im Katastrophengebiet sei weiterhin sehr unübersichtlich. Unterdessen berichtet die Nachrichtenagentur dpa, dass eine vierköpfige deutsche Familie gerettet wurde. Sie sei per Hubschrauber in ein Armeecamp gebracht worden. Nach Angaben des Katastrophenschutzes stieg die Zahl der Toten inzwischen deutlich auf mehr als deutlich 500. Die Zahl der Toten inzwischen auf deutlich mehr als 500. Die AfD ist erneut mit dem Versuch gescheitert, Thüringens Ministerpräsidenten Mario Vogt zu stürzen. Bei der Abstimmung in einem konstruktiven Misstrauensvotum stimmten 33 Parlamentarier für AfD-Fraktionschef Björn Höcke. Nötig gewesen wären 45 Stimmen. Offizieller Anlass war diesmal die Aberkennung des Doktortitels des Ministerpräsidenten, wogegen dieser klagt. Die Abstimmung im Erfurter Landtag war geheim. Die Ostsee-Anrainerstaaten wollen eine Taskforce zur Drohnenabwehr einrichten. Bei einem Treffen mit Amtskollegen sagte Bundesinnenminister Alexander Dobrindt in Flensburg, es gehe um schnelle Reaktionen auf russische Bedrohungen und hybride Angriffe. Die Angriffe könnten in den nächsten Monaten in einer neuen Qualität auftreten. Es gehe darum, Konsequenzen folgen zu lassen. Bei dem Treffen geht es auch um den versuchten Drohnenanschlag am Flughafen Leipzig-Halle. Ein Bewerber für den Polizeidienst in Nordrhein-Westfalen darf wegen einer Tätowierung abgelehnt werden. Das hat das Oberverwaltungsgericht Münster entschieden. Der Mann trug auf dem Oberarm zwei Patronen und den Schriftzug Trust No One, also Vertraue niemandem. Nach Ansicht der Richter ergeben sich dadurch Zweifel an der charakterlichen Eignung des Bewerbers. Gerade bei der Polizei seien Vertrauen und Teamarbeit unverzichtbar. Die Ablehnung der Bewerbung bleibt damit rechtsmäßig. Im Dresdner Blüher Park ist ein Mann von einem umgestürzten Baum verletzt worden. Wie die Polizei dem MDR mitteilte, kam der 31-Jährige mit Arm- und Beinverletzungen in ein Krankenhaus. Die Feuerwehr wurde gestern am späten Nachmittag alarmiert. Zunächst bestand die Befürchtung, dass noch mehr Menschen unter der großen Pappel liegen. Die Einsatzkräfte entfernten Teile der Baumkrone. Weitere Verletzte wurden nicht entdeckt. Das waren die Nachrichten. Zum Wetter mit den aktuellen Temperaturen. Auf dem Brocken wolkig 17 Grad, Chemnitz wolkig 24, Dresden bedeckt 22, Eisenach wolkig 24, Erfurt wolkig 25 Grad. Fichtelberg wolkig 21, Gera stark bewölkt 22, Görlitz wolkig 24, Halle 25 Grad. Leipzig bedeckt 24, Magdeburg wolkig 28, Meiningen stark bewölkt 20 Grad. Am Nachmittag Aufheiterungen und viele Wolken, wiederholt auch Schauer und Gewitter, örtlich Unwetter bei 24 bis 29 Grad. In der Nacht weitere Schauer und Gewitter 17 bis 13 Grad. Morgen Sonne und Wolken, später auch Schauer bei 22 bis 27 Grad. MDR Verkehrsdienst. A2 Richtung Berlin zwischen Allerringersleben und Alsleben. 3 Kilometer Stau an einer Baustelle plus 10 Minuten. A9 Richtung Berlin zwischen Köselitz und Niemegk. 8 Kilometer Stau durch ein defektes Fahrzeug im Baustellenbereich plus 30 Minuten. A9 Richtung München zwischen Hof West und Münchberg Nord. Hier sind 2 Fahrspuren nach Unfall blockiert. Vorsicht auf der A71 Richtung Schweinfurt zwischen Sömmerda Süd und Erfurt Nord. Hier liegt ein großer Balken auf allen Fahrspuren. A72 Richtung Leipzig zwischen Stolberg West und Kreuz Chemnitz. 7 Kilometer Stau an der Baustelle plus 30 Minuten. A72 Richtung Hof zwischen Chemnitz Süd und Stolberg Nord. 6 Kilometer Stau plus 20 Minuten. Die B85 Saalfeld-Kronach ist zwischen Garbe-Gottes und Probst-Zeller durch einen umgestürzten Baum blockiert. Die B96 zwischen Abzweig Bergen und Schwarzkolm nach Unfall gesperrt. Und die B186 Markranstedt-Zwenkau ist am Abzweig Zitschen wegen Bergungsarbeiten gesperrt. Geblitzt wird auf der A4 Frankfurt Richtung Dresden zwischen Hermsdorf Ost und Rüdersdorf, auf der A14 Richtung Dresden zwischen Magdeburg-Stadtfeld und Wandsleben und auf der A73 Richtung Suhl zwischen Schleusingen und Suhl-Friedberg. Soweit der MDR-Verkehrsdienst. Die Zeit 13.05 Uhr.
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1: Mit Jan Krüger im Studio, ich grüße Sie. Mario Vogt bleibt Ministerpräsident in Thüringen. Er musste sich heute im Landtag einem konstruktiven Misstrauensvotum der AfD stellen. Jan Breuer berichtet vom Tag heute in Erfurt.
0: Björn Höcke bekam 33 Stimmen, notwendig gewesen wären mindestens 45. Dennoch ist das eine Stimme mehr, als die AfD-Fraktionssitze hat im Erfurter Landtag. Bei der Begründung des Misstrauensantrags forderte Björn Höcke den Ministerpräsidenten erneut auf, die politischen Konsequenzen zu ziehen aus der Aberkennung seines Doktortitels durch die TU Chemnitz und seinem umstrittenen Umgang mit künstlicher Intelligenz beim Schreiben mehrerer Zeitungsbeiträge und verschiedener Gedenkreden. Vertreter der regierungstragenden Fraktionen von CDU, BSW und SPD warfen Höcke daraufhin vor, eine politische Showveranstaltung kurz vor der Landtagswahl in Sachsen-Anhalt abzuhalten. Und auch der Ministerpräsident selbst ergriff das Wort, sprach davon, sich von der AfD und den Forderungen nach einem Rücktritt nicht klein machen zu lassen. Das Abstimmungsergebnis selbst bezeichnete Mario Vogt als Rückendeckung. Die Regierungskoalition aus CDU, BSW und SPD hat nur 44 der 88 Sitze im Thüringer Landtag und ist dadurch immer wieder auf Kompromisse mit der oppositionellen Linken angewiesen.
1: Soweit Jan Breuer. In Deutschland gibt es auch im Monat August mehr als 3 Millionen Arbeitslose. Das geht aus den Zahlen hervor, die die Bundesanstalt für Arbeit heute präsentiert hat. Birgit Habrath berichtet.
5: Es ist nicht gerade eine beruhigende Botschaft vom Arbeitsmarkt, mit der Andrea Nahles, die Chefin der Bundesagentur für Arbeit, da heute aufwarten konnte.
6: Arbeitslosigkeit und Unterbeschäftigung haben im Zuge der Sommerpause zugenommen. Die sozialversicherungspflichtige Beschäftigung nimmt weiter leicht ab. Und die Nachfrage nach Arbeitskräften bewegt sich weiterhin auf niedrigem Niveau. Damit setzt sich am Arbeitsmarkt die verhaltene Entwicklung der vergangenen Monate fort.
5: Konkret kommt die Statistik auf 3.061.000 Arbeitslose im August, ein Plus zum Juli von 54.000. Und auch im Vergleich zum Vorjahresmonat ist die Arbeitslosigkeit noch einmal gestiegen, die Quote auch leicht um 6,5%. Da fehlt die Dynamik, so das Fazit aus Nürnberg. Und es wird dauern, bis ein Aufschwung auf dem Arbeitsmarkt ankommt, wenn der denn im Herbst kommt. Doch spätestens dann wird sich ein anderes Problem wieder verstärken, der Fachkräftemangel. Die Demografie macht sich laut Bundesagentur jetzt schon bemerkbar. Die Nachfrage auf dem Arbeitsmarkt kann durch inländische Kräfte allein nicht mehr gedeckt werden. In vielen Bundesländern ist der Arbeitsmarkt inzwischen auf Personal aus dem Ausland angewiesen.
1: Soweit Birgit Habrath. Nach der Sturzflut im Himalaya ist die Zahl der Todesopfer auf mehr als 500 gestiegen. Allein in Nepal, die Volksrepublik China, vermeldet nach offiziellen Angaben 5 Tote. Die Rettungsarbeiten werden durch die Gefahr weiterer Überflutungen behindert. Fragen dazu an unseren Reporter Christoph Kober. Hinter Geröllmassen hat sich chinesischen Angaben zufolge ein Stausee gebildet, der bereits übergelaufen sein soll. Was genau weiß man darüber?
7: Tatsächlich hat es offenbar einen Bruch dieses Damms schon gegeben. Das hat die Polizei in Nepal mitgeteilt. Zuvor soll der See, der sich offenbar hinter einem Wall aus Schlamm und Geröll auf tibetischer Seite gebildet hat, auch schon übergelaufen sein, berichten chinesische Staatsmedien und berufen sich da auf Experten. Eine neue Flutwelle habe sich dadurch allerdings nicht gebildet. Trotzdem hatte China in Betracht der Gefahr seine Rettungsmaßnahmen zwischenzeitlich pausiert. Aus Sorge davor, dass dieser Gerölldamm brechen könnte, hatten sich Anwohner eines angrenzenden nepalesischen Distrikts auf umliegende Hänge geflüchtet. Die Polizei in Nepal hat Einsatzkräfte und Zivilisten zu höchster Vorsicht aufgerufen. China hat ein Ingenieurteam entsandt, das ein dreidimensionales Modell des Sees erstellen soll, dessen Volumen zuletzt weiter angeschwollen war.
1: Wie ist denn unterdessen der Stand der Rettungsarbeiten?
7: Der ist nach wie vor schwierig. Chinesische Einsatzkräfte hatten den schwer getroffenen Grenzübergang zwischen Tibet und Nepal bis gestern Abend noch gar nicht erreicht. Zufahrtswege sind vor allem durch Schlammmassen schwer bis gar nicht zu befahren, wenngleich die Einsatzkräfte offenbar einen Teil des Weges mittlerweile passierbar gemacht haben. Das massive Gebäude am Grenzübergang, welches die Fluten am Mittwoch einfach mit und eingerissen hatten, war ja jenes, das man in weltweit geteilten Videoaufnahmen gesehen hat. Laut staatlicher chinesischer Medien haben Rettungseinheiten mehr als 1.000 Menschen aus dem Katastrophengebiet in Sicherheit gebracht, darunter knapp 500 Bewohner der Region und mehr als 550 Touristen. Auf nepalesischer Seite haben die Rettungsteams Hubschrauber eingesetzt, um nach Überlebenden zu suchen und Hilfsgüter für Tausende von der Außenwelt abgeschnittene Menschen abzuwerfen. Einsatzkräfte haben außerdem Dutzende Leichen im Flachland geborgen. Die Zahl der bestätigten Todesopfer ist in Nepal auf 469 gestiegen. China spricht von 5 Toten. Fast 1.000 weitere Menschen werden in dem Gebiet noch vermisst.
1: Die Zahl der Todesopfer wird ja in Nepal und in China sehr unterschiedlich angegeben. Wie ist das möglich?
7: Das ist tatsächlich bemerkenswert, eben weil die Zerstörungskraft dieser Schlamm- und Geröllwelle so offensichtlich war. Allerdings haben die chinesischen Einsatzkräfte diesen stark betroffenen Grenzübergang auch noch nicht erreicht. Womöglich gibt es dann auch andere Informationen. Zumal viele Experten sagen, dass die Opferzahlen in den kommenden Tagen noch steigen werden. Trotzdem sind Statistiken von Toten etwas, das die kommunistische Staats- und Parteiführung, wenn überhaupt, nur sehr sparsam veröffentlicht haben will. Sie will das Bild transportieren, dass sie die Lage im Griff hat. Regelmäßige Berichte mit Zahlen zu Opfern gibt es daher auch in dieser nach wie vor unübersichtlichen Lage nur in großen Abständen. Ministerpräsident Li Qiang hat gestern das Katastrophengebiet besucht, was zeigt, welche Bedeutung die Führung diesem Unglück beimisst. Die staatliche Nachrichtenagentur Xinhua hat zwar auch Bilder von evakuierten Menschen in Tibet veröffentlicht, wie sie Unterkunft, Schlafplätze mit sauberen Betten, Lebensmittel und ärztliche Versorgung erhalten. Aufnahmen von Menschen aus dem Katastrophengebiet selbst gibt es aber fast nicht. Auch Videos, wie die gewaltige Flutwelle Brücken, Häuser und Menschen unter sich begräbt, sind in sozialen Netzwerken in China zensiert.
1: Information von Christoph Kober. Sexualisierte Gewalt im Kinder- und Jugendsport, das war lange ein Tabuthema. Seit einigen Jahren wird es aber verstärkt aufgearbeitet. Heute veröffentlicht die Aufarbeitungskommission Turnen Weimar ihren Abschlussbericht. Dort hatte ein Turntrainer seinen Athleten über Jahre Gewalt angetan. Der Bericht könnte Signalwirkung haben für den gesamten Sport in Deutschland. Andrea Schildke berichtet.
8: Es geht um die Frage, wie kann der Sport den Betroffenen gerecht werden, die in seinen Strukturen physische, psychische oder sexualisierte Gewalt erlebt haben? Und wie kann er selbst aus dem Geschehenen lernen? Anlass war der Fall eines Turntrainers des HSV Weimar. Die Anzeige einer Betroffenen und zwei Prozesse brachten den Trainer letztendlich hinter Gitter. Aber dabei wollen es die Beteiligten nicht belassen. Steffen Sindulka, Kinderschutzbeauftragter des Landessportbundes Thüringen, hatte die Idee, eine unabhängige Aufarbeitungskommission könnte herausfinden, wie konnte es zu den Übergriffen kommen und wie kann das in Zukunft verhindert werden. Das Ergebnis zeige,
6: dass es uns gelungen ist, dem Erleben gerecht zu werden und auf der anderen Seite auch Perspektiven für die Zukunft des Vereines aufzuzeigen,
8: stellt Angela Marquardt fest. Sie ist die Betroffenenvertretung in der Kommission. Gemeinsam mit Expertinnen und Experten aus den Bereichen Sozialpädagogik, Psychologie, Wissenschaft, Sport und Recht hat sie Betroffene, Beteiligte und den Verein angehört. Natürlich sei die erste Reaktion gewesen:
9: Wir müssen den Verein schützen oder rehabilitieren und so weiter und so fort,
8: sagt Hans-Georg Timmler, erster Vorsitzender des HSV Weimar, und ergänzt:
9: Dieser Blick ist eben nicht der richtige. Der einzig wirkliche Blick kann nur der Blick der Betroffenen sein, und wir müssen diesen Prozess aus der Sicht der Betroffenen verfolgen und in dem Verein spiegeln.
8: Eine wichtige Erkenntnis, absolut nicht selbstverständlich im deutschen Sport. Das zeigt der Umgang anderer Vereine und Verbände mit dem Thema psychische, physische und sexualisierte Gewalt. Ein Problem im Leistungs- und Breitensport, wie Studien belegen. Und doch scheint der organisierte Sport an vielen Stellen im Umgang damit überfordert. Daher wenden sich Betroffene immer häufiger an die Medien. Die Folge: Auch andere Sportarten haben nach Fällen in ihren Reihen Untersuchungen angestoßen, etwa im Schwimmen, Handball, Tennis oder Rudern. Doch diese wurden den Betroffenen meist nicht gerecht und ließen sie häufig enttäuscht zurück. Das wird in Erfurt anders sein. Alle Beteiligten haben den Entwurf des Berichtes bereits vorab bekommen.
10: Also ich hatte ein bisschen Angst davor zu lesen, was hat diese Kommission jetzt quasi aus unseren Worten gemacht,
8: schildert Kimberly ihren ganz persönlichen Eindruck. Die junge Frau hatte vor 10 Jahren Anzeige gegen den Turntrainer erstattet und damit den Prozess und letztendlich auch die Arbeit der unabhängigen Kommission ins Rollen gebracht.
10: Das zu lesen, was sie uns da gegeben haben, war bestärkend.
8: Kimberly schließt nicht aus, dass andere Betroffene das möglicherweise auch ganz anders sehen und gesehen haben. Für sich, sagt sie in Bezug auf die Kommission, sie habe sich verstanden gefühlt. Für den HSV Weimar ist die Situation eine ganz andere, wie Vereinsvorstand Hans-Georg Timmler beschreibt.
9: Also ich war tief erschüttert, muss ich sagen, als ich das nochmal gelesen habe.
8: Sein Vorstandskollege Matthias Stief spricht von schmerzhaften Wahrheiten. Diese seien ein Teil der Geschichte des Vereins, den man anerkennen müsse.
11: Unser Respekt gilt den Betroffenen, und zwar uneingeschränkt. Ja, wir entschuldigen uns dort in aller Form nochmal.
8: Das werde der Verein bei der Veranstaltung in Erfurt ebenfalls tun, so Stief. Mit der Veröffentlichung des Kommissionsberichtes endet aber nicht nur ein Kapitel, es beginnt auch ein neues. Der HSV Weimar wird den Bericht der Kommission auf seiner Homepage veröffentlichen. Ein Newsletter soll alle Vereinsmitglieder auf den Bericht hinweisen. In der Turnabteilung ist ein Elternabend geplant. Eine Trainerschulung soll folgen. Ebenso Programme, die Kinder nahebringen, welches Verhalten von Erwachsenen ist okay und welches nicht. Das Ganze soll eine Wirkung haben über Weimar und Thüringen hinaus. Das ist eine der Hoffnungen, die auch Kimberly an den Bericht knüpft.
10: Letzten Endes ist es ja natürlich was ganz Furchtbares, was passiert ist. Wir müssen uns damit immer noch umschlagen, trotz aller Zeit, die vergangen ist. Aber wenn daraus Fortschritt entsteht, kann man das schon feiern.
1: Ein Bericht von Andrea Schultke. 13.16 Uhr wird es. Unser Top-Thema zur Stunde befasst sich mit den Sturzfluten im Grenzgebiet zwischen Nepal und China. In Nepal wird noch immer eine niedrige zweistellige Zahl deutscher Staatsangehöriger vermisst. Das hat das Auswärtige Amt mitgeteilt. Weitere Meldungen jetzt mit Caroline Vogt.
4: In Thüringen sind im Juni 11 Menschen bei Verkehrsunfällen ums Leben gekommen. Nach Angaben des Statistischen Landesamtes waren das genauso viele wie im Vorjahresmonat. Die Zahl der Schwerverletzten sei leicht auf 145 gesunken. Insgesamt wurden im Juni mehr als 4.500 Unfälle in Thüringen gemeldet. In Bad Langensalza müssen sich Autofahrer an diesem Wochenende auf Sperrungen einstellen. Wegen des Mittelalter-Stadtfestes ist die Innenstadt von Freitag bis Sonntag für den Durchgangsverkehr gesperrt. Wie die Stadt mitteilte, müssen Anwohner ihre Autos ab 15 Uhr außerhalb des Sperrbereichs abstellen. Zum Fest werden bis zu 20.000 Besucher erwartet. Der Schauspieler und Autor Samuel Koch erhält den Erich-Kästner-Preis des Presseclubs Dresden. Damit würdigt der Club das Engagement Kochs für ein respektvolles Miteinander von Menschen mit und ohne Handicap. Der Erich-Kästner-Preis ist mit 10.000 Euro dotiert und soll am Sonntag in Dresden übergeben werden. Das Wetter. Am Nachmittag Aufheiterungen und viele Wolken, wiederholt Schauer und Gewitter, örtlich Unwetter bei 24 bis 29 Grad. In der Nacht weitere Schauer und Gewitter, 17 bis 13 Grad. MDR aktuell Verkehrsdienst. A2 Richtung Berlin zwischen Alleringersleben und Eilsleben, 3 Kilometer Stau an der Baustelle. A9 Richtung Berlin zwischen Köselitz und Niemeck, 8 Kilometer Stau durch ein defektes Fahrzeug im Baustellenbereich. A9 Richtung München zwischen Hof West und Münchberg Nord, hier sind 2 Fahrspuren nach Unfall blockiert. Vorsicht auf der A71 Richtung Schweinfurt, zwischen Sömmerda Süd und Erfurt Nord liegt ein großer Balken auf allen Fahrspuren. A72 Richtung Leipzig zwischen Stolberg West und Kreuz Chemnitz, 7 Kilometer Stau an der Baustelle. A72 Richtung Hof zwischen Chemnitz Süd und Stolberg Nord, 6 Kilometer Stau wegen Bauarbeiten. Die B85 Saalfeld-Kronach ist zwischen Gabe Gottes und Probstzeller durch einen umgestürzten Baum blockiert. Die B96 zwischen dem Abzweig Bergen und Schwarzkolm nach Unfall gesperrt und die B186 Markranstädt-Zwenkau am Abzweig Zitschen wegen Bergungsarbeiten gesperrt. Soweit der MDR aktuell Verkehrsdienst. Die Zeit 13.18 Uhr.
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1: Mehr als 11 Jahre nach dem Absturz einer Germanwings-Maschine in den französischen Alpen mit knapp 150 Toten hat am Vormittag ein weiterer Prozess in diesem Zusammenhang begonnen. Ein Airbus der damaligen Lufthansa-Tochter war im März 2015 auf dem Weg nach Düsseldorf von einem psychisch kranken Co-Piloten absichtlich zum Absturz gebracht worden. Vor dem Landgericht Braunschweig geht es nun um ein weiteres Zivilverfahren, das sich gegen das Luftfahrtbundesamt richtet. Janek Wichers beobachtet den Prozess und kann zunächst erklären, worum es genau geht.
12: Also 30 Klägerinnen und Kläger aus Reihen der Angehörigen haben das Luftfahrtbundesamt auf Schadenersatz verklagt. Es geht um Schmerzensgeld von jeweils bis zu 110.000 Euro. Die Kläger argumentieren, das Luftfahrtbundesamt in Braunschweig habe als staatliche Überwachungsbehörde seine Amtspflichten verletzt, indem es die Flugtauglichkeit des Co-Piloten nicht ausreichend überwacht habe. Nach dem Absturz vor 11 Jahren hatten die Unfalluntersuchungen ergeben, dass der Co-Pilot das Flugzeug absichtlich in ein Bergmassiv in Südfrankreich stürzen ließ, offenbar um Suizid zu begehen. Im Laufe dieser Ermittlung war herausgekommen, dass er psychische Probleme hatte, wegen der er in ärztlicher Behandlung war. Die Kläger, die vertreten die Auffassung, dass der Absturz durch eine konsequentere flugmedizinische Überwachung hätte verhindert werden können. Konkret habe das Luftfahrtbundesamt bei der Kontrolle der flugmedizinischen Zentren und der Ärzte, die dort arbeiten, bei denen auch der Co-Pilot routinemäßig vorstellig wurde, seine Prüf- und Überwachungspflichten nicht genügend wahrgenommen. Von den Angehörigen ist zu hören, dass es ihnen aber nicht primär ums Geld geht bei dem Prozess, der jetzt in Braunschweig startet, sondern dass sie endlich eine Antwort auf die Frage wollen, wie es denn sein könne, dass ein psychisch kranker Pilot ein Flugzeug steuern konnte.
1: Nun gab es ja bereits eine Reihe von Urteilen im Zusammenhang mit dem Absturz. Hier noch eine kurze Einordnung zu dem Verfahren, das heute begonnen hat.
12: Sollte die Klage tatsächlich abgewiesen werden, dann stünde diese Entscheidung tatsächlich im Widerspruch zu anderen Urteilen. Die Angehörigen hatten bereits vor mehreren Gerichten Schadenersatzklagen gegen die Germanwings-Mutter Lufthansa eingereicht und waren damit immer wieder gescheitert. Die Landgerichte Essen und Frankfurt sowie das Oberlandesgericht Hamm, die hatten eine Haftung des Konzerns mit Verweis darauf abgelehnt, der Staat, der hoheitlich für die Überwachung der Flugmedizin zuständig sei, der sei der Adressat für mögliche Schadenersatzansprüche. Wenn jetzt das Landgericht Braunschweig tatsächlich genau zur gegenteiligen Auffassung kommen sollte, nicht der Staat, sondern doch die Lufthansa ist zuständig, dann wäre das in der Tat widersprüchlich. Was schlussendlich bei der neuen Klage herauskommt, das wird vermutlich erst in einigen Wochen feststehen, wenn das Gericht Braunschweig seine Entscheidung mitteilen wird. Heute beim Auftakt, da wird es laut Gericht jedenfalls keine Beweisaufnahme geben und auch keine Zeugen oder Sachverständigen gehört werden. Stattdessen werden vermutlich alle Seiten Gelegenheit bekommen, Stellung zu nehmen.
1: Soweit der Bericht von Janik Wichers.
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1: 13.21 Uhr ist es. Norwegens König Harald war zuletzt der älteste regierende König in Europa. Jetzt ist er im Alter von 89 Jahren gestorben. Das Land trauert um sein Staatsoberhaupt, denn Harald war dort äußerst beliebt. Aus Oslo berichtet Jana Sinram.
13: Es ist kurz nach 9:30 am Morgen, als der Moderator des norwegischen Rundfunks die Nachricht verkündet, von der viele befürchtet hatten, dass sie bald kommen würde.
14: Kongehuset kunne nå at Kong Harald død.
13: Das Königshaus hat mitgeteilt, dass König Harald gestorben ist. In dem Statement steht, seine Majestät König Harald V. ist tot. Er ist 89 Jahre alt geworden.
14: Kong Harald ble 89 år gammel.
13: In den vergangenen Tagen hatte das norwegische Königshaus immer wieder Updates zum ernsten Gesundheitszustand des Monarchen gegeben. Der 89-Jährige lag seit Mitte des Monats im Krankenhaus, wurde zuletzt wegen einer bakteriellen Infektion des Blutkreislaufs behandelt. Schon gestern hatten sich hunderte Menschen auf dem Schlossplatz in Oslo versammelt und Blumen für ihren König niedergelegt. Ein Chor sang für ihn am Abend die norwegische Nationalhymne. Ja. Harald der Fünfte war bei den Menschen in Norwegen ausgesprochen beliebt, wegen seiner zurückhaltenden Art, seiner Mitmenschlichkeit und seinem Taktgefühl. Nach den Terroranschlägen von Oslo und Utøya 2011 tröstete er die Nation. Als 2015 und 2016 auch nach Norwegen tausende Flüchtlinge kamen, positionierte er sich öffentlich mit einem Plädoyer für Vielfalt und Toleranz. Harald der Fünfte habe oft einfach zugehört, so die norwegische Königshausexpertin Kristi Marie Skrede im Sender NRK. Er hatte die Gabe, den Menschen etwas zu vermitteln. Für die Leute war es wunderbar, dass er so völlig normal war. Sein Rezept war, einfach er selbst zu sein und auf die Erfahrungen zurückzugreifen, die er im Leben gemacht hatte. Wie den frühen Tod seiner Mutter und die Flucht vor den deutschen Besatzern im Zweiten Weltkrieg, als er erst wenige Jahre alt war. 35 Jahre saß Harald V. von Norwegen auf dem Thron. Viele Norweger können es noch nicht glauben, dass er nicht mehr da ist. Für mich ist es, als hätte ein Kind plötzlich seinen Vater verloren. Er war in der letzten Zeit ja schon mehrfach im Krankenhaus, aber immer wenn er zurückkam, war er stärker als vorher. Ich kann dieses Gefühl nicht beschreiben. Ich kann gar nichts sagen. Wir sind einfach nur traurig.
15: Trist.
13: Er war für uns alle etwas ganz Besonderes. Mein großer Trost ist, dass er ein so gutes und langes Leben hatte und ein großes Verständnis für seine Aufgabe. Nach dem Tod von Harald V. ist jetzt sein Sohn Håkon Norwegens neuer König, dessen Tochter Ingrid Alexandra die neue Kronprinzessin. Für den Abend wird eine Fernsehansprache erwartet. Vereidigt werden soll er in einigen Tagen im norwegischen Parlament. Håkon habe von seinen Eltern die Freiheit bekommen, seine Rolle selbst zu finden, mein Königshausexpertin Kristi Marie Skrede. Kronprinz Håkon hat diese Freiheit wirklich genutzt. Er hat sich schon in jungen Jahren nach reiflicher Überlegung entschieden, dass er die königliche Rolle ausfüllen möchte. Zuletzt hatten diverse Krisen Håkon und seine Familie belastet. Seine Frau Mette Marit bekam erst vor kurzem eine Spenderlunge, stand vorher wegen ihres früheren Kontakts zum US-Sexualstraftäter Epstein in der Kritik. Ihr Sohn aus einer früheren Beziehung wurde wegen Vergewaltigungsvorwürfen zu einer Haftstrafe verurteilt. Seine Rolle als König muss Håkon erst noch finden. Doch erst einmal steht in Norwegen die Trauer um seinen Vater im Vordergrund.
1: Jana Sinram berichtete aus Oslo über den Tod von König Harald. 2:05 ist es. Sind Sie bereit, jetzt Louis Lücke kennenzulernen? So heißt das neue Leerstandsmonster in Anführungsstrichen in Sondershausen. Die Stadt will damit auf Läden, die leer stehen, aufmerksam machen. Thomas Born stellt uns Louis Lücke und die Absicht dahinter vor.
16: Louis ist zu großen Teilen mit künstlicher Intelligenz erstellt und ein kleines, hellblaues, flauschiges und immer fröhlich lächelndes Wesen, das mit Zahnlücke und zwei Spitzenhörnern das Thema Leerstand bewusst mit ein bisschen Witz angeht, sagt City-Managerin Katrin Kelian.
17: Louis kann dort wohnen, wo ein Laden leer ist. Unser Ziel ist es also, Louis eigentlich wieder loszuwerden. Deswegen auch der Slogan, schmeiß mich raus.
16: Und genau darum geht es, Leerstand ins Gespräch zu bringen. Und Bürgermeister Steffen Grimm weiß, dagegen etwas zu tun, ist eine Aufgabe, die nicht nur Sondershausen betrifft.
18: Leerstand der Innenstädte betrifft ganz Thüringen, ganz Deutschland eigentlich, dass die Innenstädte immer mehr aussterben, verwaisen und so weiter, immer mehr Geschäfte zumachen.
16: In Sondershausen soll nun also Louis Lücke mit großen Plakaten an den Fensterscheiben leerer Geschäfte zeigen, hier könnte bald was Neues entstehen. Über einen aufgedruckten QR-Code werden Interessierte direkt zum Objekt geführt und kriegen dort alle wichtigen Infos, sagt Martin Ludwig von der Werbeagentur Maniacs at Work.
15: Man sieht das eben alles im Exposé. Man weiß genau, okay, das kostet mich das kalt, das kostet mich das warm, der Laden ist so und so groß, ich habe noch ein paar Visualisierungen. Man hat vollständige Informationen und ich glaube, das ist ganz wichtig.
16: Aktuell gibt es laut Stadt etwa 10 Gewerbeflächen, die vom neuen Leerstandsmonster unterstützt werden können. Es gibt auch schon ein paar konkrete Wünsche der Sondershäuser, was es denn in ihrer Stadt noch so an Läden und Ähnlichem braucht, wie Bürgermeister Grimm weiß.
18: Es geht los beim, gerade was die Männer betrifft, ein ordentlicher Hemdenladen. Oder die Frauen sagen, wir brauchen mal einen Handtaschenladen oder sowas. Ja, aber auch Gastronomie ist ein ganz großer Punkt, der immer regelmäßig weit oben steht.
16: Es klingt also doch nach Potenzial in Sondershausen und auch danach, dass das Leerstandsmonster Louis Lücke in manchen leerstehenden Geschäften vielleicht gar nicht so lange wohnen bleibt.
1: Thomas Born berichtete über Sondershausen und eine Stadt, die also Mut zur Lücke hat. Nun geht es um vielleicht Wolkenlücken im MDR Aktuell Wetterstudio mit Diana Weise, aber wo gibt's die gerade in Mitteldeutschland?
2: Im Landkreis Stendal, also ganz im Nordosten Sachsen-Anhalts, da scheint die Sonne und wir haben es da auch bis 30 Grad heiß in Tangerhütte zum Beispiel. Sachsen-Anhalt hat allgemein die höchsten Temperaturen. Weiter südlich sind wir zwischen 20 und 25 Grad. Die 20 Grad gibt es zum Beispiel in Schleiz im Regen. Sondershausen hat 25 Grad, da ist es trocken. Hier wird es auch längere Zeit am Nachmittag trocken bleiben. Da sind auch noch Wolkenlücken möglich von Westen her. Das größere Regengebiet liegt vom Thüringer Wald bis in den Osten Thüringens, vereinzelt mit Gewittern und wird jetzt auch nach Sachsen und in den Südosten Sachsen-Anhalts immer mehr Schauer und Gewitter bringen. Und die können auch sehr stark sein und deswegen besteht da vor allem in Sachsen auch Unwettergefahr. Und das kann dann später im Norden Sachsen-Anhalts aber auch passieren.
1: Soweit die Aussichten. Dankeschön, Diana Weise.
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1: In der kommenden halben Stunde hier bei MDR Aktuell schauen wir unter anderem nach Halle. Ein Highlight des Jahres steht dort heute an. Das Laternenfest startet. Wir widmen uns aber nicht nur der Frage, welches Programm dort ansteht, sondern auch, wie die Sicherheitsmaßnahmen aussehen. Das ist ein Thema nach 2:30 hier bei MDR Aktuell.
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4: Um 13.30 Uhr mit Caroline Vogt. Im Katastrophengebiet in Nepal wird eine niedrige zweistellige Zahl deutscher Staatsangehöriger vermisst. Das teilte das Auswärtige Amt in Berlin mit. Ein Sprecher erklärte, die deutschen Botschaften in Kathmandu und Peking stünden in engem Kontakt mit den Angehörigen und den örtlichen Behörden. Die Lage im Katastrophengebiet sei weiterhin sehr unübersichtlich. Nach Angaben des Katastrophenschutzes stieg die Zahl der Toten inzwischen auf deutlich mehr als 500. Die AfD ist mit einem Misstrauensvotum gegen Thüringens Ministerpräsidenten Mario Vogt gescheitert. Im Landtag stimmten 33 Abgeordnete für AfD-Fraktionschef Björn Höcke als neuen Regierungschef. Nötig gewesen wären 45 Stimmen. Der CDU-Politiker Vogt bleibt somit Ministerpräsident. Höcke hatte sein Vorgehen mit Vogts aberkanntem Doktortitel begründet. Bei ukrainischen Drohnenangriffen in der zentralrussischen Region Jaroslawl ist mindestens ein Mensch getötet worden. Wie der Gouverneur der Region mitteilte, wurden weitere 27 Menschen verletzt. Insgesamt seien 67 ukrainische Drohnen abgeschossen worden. Der ukrainische Generalstab bestätigte die Angriffe. Ziel war demnach eine Ölraffinerie, auf deren Gelände ein Brand ausbrach. Bei russischen Drohnenangriffen im Umland von Kiew wurde nach Behördenangaben ebenfalls ein Mensch getötet. Der Kriegsverbrecher Ratko Mladic soll in Serbien ein Begräbnis mit militärischen und staatlichen Ehren erhalten. Der serbische Justizminister Nenad Vucic sagte, Mladic sei ein General und das Protokoll sei bekannt.
0: Der frühere Armeechef erhalte alle Ehrungen, auf die er Anspruch habe. Mladic war am Donnerstag in Den Haag verstorben. Dort hatte er eine lebenslange Haftstrafe wegen Völkermordes im Bosnienkrieg verbüßt. Laut UN war er unter anderem für das Massaker von Srebrenica im Juli 1995 verantwortlich, bei dem mehr als 8000 Menschen ermordet wurden. Die Internetseite der Stadt Nordhausen ist erneut vorübergehend nicht erreichbar. Nach Angaben der Stadt gibt es Hinweise auf eine unbefugte Veränderung der Webseite. Der Zugriff sei deshalb vorsorglich gesperrt worden. Die Verwaltung arbeite mit weiteren Stellen an der Aufklärung. Bis dahin sind die Stadtverwaltung und ihre Einrichtungen ausschließlich telefonisch sowie per Mail erreichbar. Bereits vor knapp 2 Wochen war die Seite wegen eines eingebrachten Schadcodes abgeschaltet worden. Das waren die Nachrichten. Zum Wetter mit den Temperaturen von 13 Uhr. In Adern wolkig 26 Grad, Dresden stark bewölkt 23, Eisenach bedeckt 22, Erfurt leichter Regen 22, Gardelegen fast wolkenlos 29 Grad, Hoyerswerda stark bewölkt 25, Magdeburg wolkenlos 29, Neuhaus am Rennweg Regen 16 Grad. Oschatz wolkig 24, Plauen wolkig 22, Wernigerode wolkig 26, Lutherstadt-Wittenberg 25 Grad. Am Nachmittag Aufheiterungen und viele Wolken, wiederholt Schauer und Gewitter, örtlich auch Unwetter bei schwülen 24 bis 29 Grad. In der Nacht weitere Schauer und Gewitter, Tiefstwerte 17 bis 13 Grad. Morgen Sonne und Wolken, später vereinzelt Schauer bei 22 bis 27 Grad. MDR aktuell Verkehrsdienst. A2 Richtung Berlin zwischen Alleringersleben und Eilsleben 3 Kilometer Stau an der Baustelle. Hier dauert es 10 Minuten länger. A9 Richtung Berlin zwischen Köselitz und Niemegk 8 Kilometer Stau durch ein defektes Fahrzeug im Baustellenbereich. A9 Richtung München zwischen Dreußig und Bad Klosterlausnitz Stau durch einen defekten LKW. A9 Richtung München zwischen Hof West und Münchberg Nord 3 Kilometer Stau nach Unfall plus 20 Minuten. A72 Richtung Leipzig zwischen Stolberg West und Kreuz Chemnitz 7 Kilometer Stau an der Baustelle plus 45 Minuten. Die B96 ist zwischen Abzweig Bergen und Schwarzkolm nach Unfall gesperrt. Die B186 Markranstädt-Zwenkau am Abzweig Zitschen wegen Bergungsarbeiten gesperrt. Und im Landkreis Weimarer Land ist die Straße zwischen Legefeld und Bad Berka durch einen umgestürzten Baum blockiert. Blitzer gibt es auf der A4 Frankfurt Richtung Dresden zwischen Hermsdorf Ost und Rüdersdorf, auf der A14 Richtung Dresden zwischen Magdeburg-Stadtfeld und Wandsleben und auf der A73 Richtung Suhl zwischen Schleusingen und Suhl-Friedberg. Soweit der MDR aktuell Verkehrsdienst. Die Zeit 13.35 Uhr.
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5: Mit Jan Kröger im Studio. Guten Tag. Wie teuer wird der Hitze- und Dürresommer 2026 noch werden und welche Kosten wird die Klimaerhitzung künftig verursachen? Das sind Fragen, die die Wissenschaft derzeit beschäftigt und ganz schön an ihre Grenzen bringt. Denn die Berechnungen sind gar nicht so leicht anzustellen. Was das Ganze so schwierig macht, darüber berichtet Judith Kösters aus der ARD-Klimaredaktion.
7: Zumindest für Deutschland und für diesen Sommer stehen konkrete Zahlen im Raum. 6,3 Milliarden Euro hat allein die erste große Hitzewelle im Juni laut Prognos-Institut die deutsche Wirtschaft gekostet. Vor allem durch hitzebedingte Krankheits- und Fehltage und eine geringere Produktivität der Beschäftigten. Die Umweltorganisation Greenpeace schätzt, der Extremsommer habe Deutschland quer über alle Bereiche 36 bis 42 Milliarden Euro gekostet. Das entspricht knapp 1% des jährlichen Bruttoinlandsprodukts in Deutschland. Es gibt auch wissenschaftliche Schätzungen dazu, wie viel Klimaerhitzung die Wirtschaft global in den nächsten 25 Jahren kosten wird. Einige kommen auf 2 oder 3% der Wirtschaftsleistung, andere auf 20 oder 30.
23: Man sieht das jetzt schon in manchen Flutereignissen. Wenn plötzlich irgendwo eine Fabrik ausfällt, die irgendwie Festplatten produziert oder Prozessoren produziert, die dann plötzlich für die Autoindustrie oder für die Computerindustrie nicht mehr erhältlich sind, dass dann Produktion einfach verlangsamt wird oder im schlimmsten Fall zum Stillstand kommt.
7: Sagt Maximilian Aufhammer, Agrar- und Ressourcenökonom an der University of Berkeley in Kalifornien. Eine Physikerin und zwei Ökonomen diskutieren beim Deutschen Science Media Center. Im Grundsatz sind sich alle drei einig. Schon die aktuell spürbaren Folgen der Klimakrise belasten die Wirtschaft. Und mit jedem Zehntelgrad Erwärmung steigen die wirtschaftlichen Kosten weiter. Die Frage ist nur, wie stark? Oder wie Aufhammer sagt?
23: Wir wissen, dass stärkere Erwärmung mehr wirtschaftliche Risiken erzeugt. Was unsicherer ist, ist eine Zahl hinter dem Satz, 1 Grad Erwärmung kosten die Wirtschaft exakt x%.
7: Und wie geht man damit um, was die Wissenschaft Compound Risks oder Compound Events nennt? Also die Gefahr, dass die Folgen des Klimawandels gleichzeitig an mehreren Stellen des Globus massiv zuschlagen. Die Physikerin Sonja Seneviratne, Professorin für Klimasystemmodellierung in Zürich, erklärt:
6: Es gibt viel mehr Wahrscheinlichkeit, zum Beispiel mit 2 Grad globaler Erwärmung, dass alle landwirtschaftlichen Gebiete gleichzeitig von Klimaextremereignissen betroffen werden, als mit 1,5 Grad.
7: Die Folgen wären stark steigende Lebensmittelpreise, globale Nahrungsmittelknappheit, Hungerkrisen. Wie berechnet man das? Vieles lässt sich wirtschaftlich nur schwer quantifizieren, erklärt Ökonom Aufhammer.
23: Zum Beispiel: Der Verlust der Biodiversität ist nicht mit drinnen. Wälder sind nicht mit drinnen. Wasserqualität, Wasserquantität sind nicht mit drinnen. Der Verlust der Gletscher im Himalaya, die das Trinkwasser und Agrarwasser in den gesamten Indo-Gangetic Plains liefern, ist nicht mit drinnen.
7: Der Hallenser Umweltökonom Raimund Schwarze ergänzt:
8: Denn da ist auch meine Erfahrung aus anderen Projekten, es wird häufig sehr viel teurer als in den Modellen, die ja noch davon aus, es sei im Grunde mit sehr wenig Geld fast alles einzufangen. Das scheint mir zu optimistisch.
7: Und was macht man jetzt mit dieser unsicheren Schätzungslage? Auf keinen Fall einfach abwarten, sagt Aufhammer.
23: Das ist so ein Ding, das sich jetzt so ein bisschen in die Politik eingeschlichen hat. Oh, Unsicherheit, am besten machen wir gar nichts. Das ist natürlich totaler Quatsch.
7: Es sei die Pflicht der Wissenschaft, die Unsicherheiten so gut wie möglich zu berechnen und klar darzustellen, damit Leute, die Entscheidungen treffen, mit der Spanne an Schätzungen klug umgehen können.
5: Soweit der Bericht von Judith Kösters. In der Demokratischen Republik Kongo steigt die Zahl der Menschen, die sich mit Ebola infiziert haben oder daran gestorben sind, noch immer weiter an. Nun haben aber auch erste Impfungen gegen Ebola begonnen. Das wird von den Betroffenen mit Freude aufgenommen, wie Karin Bensch berichten kann.
9: Menschen versammeln sich im Freien, einige applaudieren, eine Musikkapelle spielt. Hier im Nordosten der Demokratischen Republik Kongo impft der Gesundheitsminister höchstpersönlich. Samuel Roger Kamba ist Arzt. Die kongolesische Regierung möchte offenbar zeigen, dass sie alles Mögliche tut, um den heftigen Ebola-Ausbruch in den Griff zu bekommen. Denn die Zahl der Infizierten und Toten steigt dramatisch weiter. Der Impfstoff wurde allerdings nicht für den Erreger Bundibugyo entwickelt, der sich derzeit im Kongo ausbreitet, sondern für eine andere Ebola-Variante. Ob der Impfstoff trotzdem wirkt, ist noch nicht erwiesen. Nach Einschätzung der Weltgesundheitsorganisation WHO könne der Impfstoff einen gewissen Schutz bieten. Die WHO hat 70.000 Dosen des Erwebo-Impfstoffs zugesagt. 50.000 Dosen sollen an medizinisches Personal und Einsatzkräfte verimpft werden, die vor Ort in den Krisenregionen gegen die Epidemie kämpfen. 20.000 Dosen sollen für eine klinische Studie verwendet werden, um zu verstehen, wie der Impfstoff gegen das Bundibugyo-Virus wirkt.
5: Soweit Karin Bensch, 13.40 Uhr.
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11: Ab jetzt mit Andreas Mann. Schönen Freitag zusammen. Top-Sprinter Owen Ansa geht wie erwartet juristisch gegen die von der NADA vorgeschlagene 4-Jahres-Sperre vor. Der 200-Meter-Europameister akzeptiert die Bestrafung nicht. Das teilte die NADA nach Ablauf einer 20-Tage-Frist heute mit. Stattdessen flankt der Sprinter die Einleitung eines Disziplinarverfahrens beim Deutschen Sportgeschiedsgericht. Wir wollen darüber sprechen mit unserem Experten Jens Gideon. Jens, warum geht Owen Ansa diesen Schritt?
24: Ja, der Europameister ist von seiner Unschuld überzeugt und möchte sie beweisen. Eine Zustimmung zu der von der nationalen Anti-Doping-Agentur NADA vorgeschlagenen 4-Jahres-Sperre wäre aus Ansas Sicht einem Schuldeingeständnis gleichgekommen und das wollte er auf keinen Fall. Daran konnte auch die Aussicht auf eine Reduzierung des Strafmaßes nichts ändern. Hätte er dem Vorschlag der NADA nämlich zugestimmt, dann wäre die Sperre auf 3 Jahre reduziert worden. Und Ansa und sein Anwalt Rainer Czerki haben fristgerecht abgelehnt und verlangt, dass ein Verfahren vor dem Deutschen Sportschiedsgericht eingeleitet wird. Das bietet jetzt die Chance, die eigene Unschuld zu beweisen, denn Owen Ansa steht ja auf dem Standpunkt, dass er zu keinem Zeitpunkt, also auch nicht an jenem 9. Juli, um den es hier geht, einen Dopingtest verweigert hat.
11: Wie groß sind denn die Erfolgsaussichten?
24: Also es steht Aussage gegen Aussage. Geht es nach der NADA, dann handelt es sich um einen klaren Verstoß gegen den Anti-Doping-Code. Owen Ansa hat demnach am 9. Juli kurz vor dem Abflug zum Diamond League-Meeting in Monaco keine Probe abgegeben, obwohl der zuständige Kontrolleur ihn dazu aufgefordert hat. Anschließend soll er ein Protokoll unterzeichnet haben, in dem er über die Konsequenzen vollständig aufgeklärt wurde. Die Haltung der Ansa-Seite ist, dass der 25-Jährige sich nicht geweigert habe, sondern lediglich keine Probe abgeben konnte, weil er gerade erst auf der Toilette war. Eine hinreichende Aufklärung über die Folgen hat es demnach in der Eile der Abreise auch nicht gegeben. Und genau da werden Owen Ansa und sein Anwalt ansetzen. Ein Verfahrensfehler des Kontrolleurs ist nämlich mutmaßlich die einzige Chance, die Sperre noch abzuwenden.
11: Und wie geht's jetzt weiter in dem Verfahren?
24: Das Verfahren vor dem Sportschiedsgericht ist nicht öffentlich. Die Prozessbeteiligten werden sich auch nicht mehr zum Verlauf äußern. Die nationale Anti-Doping-Agentur NADA hat aber schon ihr Interesse an einem schnellen Verfahrensweg geäußert. Das könnte damit zusammenhängen, dass Owen Ansa bis zur Urteilsverkündung startberechtigt ist. Aktuell ist er zwar verletzt, aber das kann sich ja wieder ändern. Für die Seite des Beschuldigten dürfte allerdings gelten, dass die Verteidigung akribisch vorbereitet wird und das dürfte Zeit kosten. Unabhängig vom Urteil des deutschen Sportschiedsgerichtes haben beide Prozessparteien das Recht, den Fall anschließend noch vor dem Internationalen Sportgerichtshof CAS abschließend verhandeln zu lassen.
11: Soweit Jens Gideon. Heute Abend geht's hier los, die 64. Fußball-Bundesliga-Saison. Sie startet mit dem Duell FC Bayern München gegen den VfB Stuttgart. Damit kommt es zur Neuauflage des Pokalfinales der zurückliegenden Saison und Taufik Khalil blickt voraus.
10: Es ist der Abend, auf den die Fußballfans in Deutschland monatelang gewartet haben. Kein Infantino, kein Trump, keine zurückgenommenen roten Karten. Tagesgeschäft Bundesliga, Riesenstimmung, volle Stadien. 18 Teams, 34 Spieltage, ein Meister. Meistens die Bayern. Nach 35 von 63 Spielzeiten bekamen die Münchner die Meisterschale, so wie auch zuletzt. Das Auftaktspiel ist eines mit Torgarantie. Champions League-Teilnehmer VfB Stuttgart reist zum Champions League-Teilnehmer Bayern München. Letztes Jahr waren das die torgefährlichsten Teams der Liga. Allerdings gewannen die Münchner inklusive Supercup und Pokalfinale viermal gegen den VfB. Abhaken, Neuanfang, sagt Bayern-Trainer Vincent Kompany, der in seiner Rechnung, was die Titel, die er gewonnen hat, wieder bei Null beginnt. Und wir treten trotzdem an, sagt VfB-Trainer Sebastian Hoeneß, trotz der Horrorserie zuletzt. Über 200 Länder schauen zu. Im letzten Jahr gab es ein 6:0 der Bayern gegen Leipzig. Viele Tore, am Ende aber einseitig. Diesmal, so sagt Stuttgart, soll es anders werden.
11: 20.30 Uhr heute Abend Anstoß. RB Leipzig startet morgen 15.30 Uhr zu Hause gegen Gladbach in die Saison. Gestern wurde in Monaco die Champions League-Liga-Phase ausgelost. Heute ging es weiter mit der Europa League. Zwei deutsche Teams sind dabei. Bayern 04 Leverkusen und die haben unter anderem zwei Heimspiele gegen Besiktas Istanbul und Olympique Marseille. Zu Hause gegen Besiktas spielt auch die TSG Hoffenheim. Die muss aber auch gegen Conference-Liga Crystal Palace unter anderem ran. Der erste Spieltag findet am 15. und 16. September statt. Das Endspiel, wer es noch nicht wusste, steigt Ende Mai in Frankfurt.
12: 13:45 Uhr ist es jetzt. Wir schauen auf das Topthema zur Stunde. Im Katastrophengebiet in Nepal wird nach wie vor eine niedrige zweistellige Zahl deutscher Staatsangehöriger vermisst. Das hat das Auswärtige Amt mitgeteilt. Weitere Meldungen jetzt mit Caroline Vogt.
13: In Sachsen haben in den ersten 6 Monaten des Jahres mehr Gäste übernachtet als im Vorjahreszeitraum. Nach Angaben des Statistischen Landesamtes wurden in diesem Jahr rund 3,72 Millionen Besucher gezählt. Das sei ein Plus von 2,6%. Zugelegt hätten vor allem Dresden, Leipzig und die Sächsische Schweiz. In Mittelamerika hat ein Tanker mit Flüssiggas eine Rekordsumme für eine bevorzugte Durchfahrt durch den Panama-Kanal bezahlt. Nach Angaben der Panama-Kanal-Behörde betrug die Summe 5,3 Millionen Dollar. Das sei der höchste Betrag, der je für eine Durchfahrt gezahlt worden sei. In wenigen Tagen reduzieren die Behörden die Durchfahrt aufgrund anhaltender Trockenheit durch das Klimaphänomen El Niño. In Bayern ist ein Landwirt von einem Siloballen erschlagen worden. Laut Polizei könnte der Ballen aus einer Ballenzange an einem Frontlader auf den Mann gefallen sein. Angehörige hätten den Landwirt gestern Nachmittag eingeklemmt und leblos gefunden. Reanimationsmaßnahmen durch einen Notarzt seien erfolglos geblieben.
4: Das Wetter: am Nachmittag Aufheiterungen, aber auch viele Wolken, wiederholt Schauer und Gewitter bei 24 bis 29 Grad. In der Nacht weitere Schauer und Gewitter, 17 bis 13 Grad. MDR aktuell Verkehrsdienst. A2 Richtung Berlin zwischen Allerringersleben und Eilsleben 3 Kilometer Stau an einer Baustelle. A9 Richtung Berlin zwischen Köselitz und Niemegk 8 Kilometer Stau durch ein defektes Fahrzeug im Baustellenbereich. A9 Richtung München zwischen Dreußig und Bad Klosterlausnitz Stau durch einen defekten LKW. A9 Richtung München zwischen Hof West und Münchberg Nord 3 Kilometer Stau nach Unfall plus 20 Minuten. A72 Richtung Leipzig zwischen Hartenstein und Kreuz Chemnitz 7 Kilometer Stau an einer Baustelle, eine Stunde Zeitverlust. Die B96 ist zwischen den Abzweigen Bergen und Schwarzkollm nach Unfall gesperrt. B186 Markranstädt-Zwenkau am Abzweig Zitschen wegen Bergungsarbeiten gesperrt. Und im Landkreis Weimarer Land die Straße zwischen Legefeld und Bad Berka durch einen umgestürzten Baum blockiert. Soweit der MDR aktuell Verkehrsdienst. Die Zeit 13.48 Uhr.
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12: Heute hat das Konrad-Zuse-Museum in Hoyerswerda zum letzten Mal für Besucher geöffnet. Bis zum Jahresende soll es dann komplett abgewickelt werden. Mit dem Museum hat die Stadt nicht nur an ihren Ehrenbürger und den Erfinder des ersten Computers der Welt erinnert. Das Museum stellt auch in einzigartiger Weise die Geschichte der Rechentechnik dar. Aber finanzieren will es niemand mehr. Michael Bartsch war zum Abschiedsbesuch in Hoyerswerda, der Stadt, in der Zuse 1928 sein Abitur gemacht hat.
14: Eine Gruppe älterer Ingenieure ist noch einmal ins Zuse-Museum Hoyerswerda gefahren, weil sie beim DDR-Computerkombinat Robotron mit einigen der hier ausgestellten Exponate gearbeitet haben.
15: Das kann nicht wahr sein, dass das hier verschwinden soll.
14: Seit die Trägerstiftung ZCOM am 1. Juli dieses Jahres die Auflösung zum Jahresende verkündet hat, verzeichnet das Museum einen starken Zuwachs an Besuchern. Die im Gründungsjahr 2017 angepeilten 30.000 Gäste jährlich blieben indessen eine Illusion. Fördervereinsvorsitzender Wolfgang Kunde:
16: Wir sind ein Wissenschaftsmuseum, wir sind kein Erlebnisbereich. Kultur und Bildung wird immer ein Zuschussbetrieb bleiben.
14: Für Besucher unsichtbar stapeln sich außerdem in den Kellerdepots 18.000 Geräte. Auch dieser in Deutschland einzigartigen Sammlung von Rechentechnik droht nun die Zerschlagung. Es war auch nach Erfahrung des Oberbürgermeisters ein Geburtsfehler, dass die städtische Wohnungsgesellschaft über ihre ZCOM-Stiftung Träger des Zuse-Museums wurde und jährlich 300.000 Euro zuschoss. Im Vorjahr meinte der Aufsichtsrat, in Krisenzeiten diese aufgabenfremde Kulturausgabe nicht mehr verantworten zu können. Im März dieses Jahres brachte Oberbürgermeister Thorsten Ruban C. den Stadtrat schon hinter sich mit der Absicht, diesen Fehlbetrag durch städtische Mittel zu ersetzen. Doch dann krachte es zwischen der neuen Museumsleitung und dem Förderverein. Das sächsische Kulturministerium ignorierte eine Bitte des Fördervereins um 200.000 Euro Unterstützung, obschon das Zuse-Museum 2017 den Sächsischen Museumspreis erhalten hatte. Was macht die Stadt, die sich Konrad-Zuse-Stadt Hoyerswerda nennt, nun mit ihrem Ehrenbürger, Oberbürgermeister Ruban C.?
17: Wir werden in dem Neustadtforum, was Ende diesen Jahres wieder ans Netz geht, einmal über Bilder, aber auch über Technik, aber nicht so viel, einfach Zuse gedenken.
14: Auch ein Verbund mit dem Industriemuseum der ehemaligen Brikett Fabrik Knappenrode wird erwogen. Fördervereinsvorsitzender Wolfgang Kunde aber winkt resigniert ab.
16: Wenn diese Ausstellung zum 31.12. schließt und abgebaut wird, dann ist das Museum verloren, zerstört. Es braucht Jahre, bis man dann was Neues entwickeln würde. Und wer das bezahlen soll, ist die zweite Frage.
12: Aus Hoyerswerda berichtete Michael Bartsch. Am letzten Augustwochenende ist in Sachsen-Anhalt wieder einiges los. In Halle etwa, da startet heute das Laternenfest. Nach einem Besucherrekord im vergangenen Jahr hoffen die Veranstalter erneut auf großen Andrang. Und die Stadt hofft auf einen sicheren Verlauf. Antonia Hirschmann berichtet.
18: Wenn Haloren sich gegenseitig von Booten stoßen und beleuchtete Schiffe über die Saale ziehen, ist in Halle wieder Laternenfest. Neben den traditionellen Programmpunkten gibt es auf mehreren Bühnen Musik und Unterhaltung. Besonders wichtig ist den Veranstaltern dabei die Unterstützung regionaler Künstlerinnen und Künstler, sagt Gesamtkoordinator Reik Möller.
2: Natürlich muss es für alle passen, also jung und alt, für Kinder ein Programm am Tag und ein schönes Verweilprogramm am Rieferufer. Und da suchen wir eben entsprechende Künstler. Vor allem auch hallische Künstler wollen wir eine Bühne bieten, damit man hier so ein bisschen auch unser Genre sozusagen eine Möglichkeit bietet. Und das ist uns, glaube ich, in diesem Jahr ganz gut gelungen.
18: Die Veranstalter hoffen, den Besucherrekord aus dem vergangenen Jahr zu übertreffen. Damals kamen rund 200.000 Menschen. Damit bei so vielen Menschen alles reibungslos läuft, spielt auch das Thema Sicherheit eine wichtige Rolle. Auf einen Zaun um das Festgelände herum verzichten die Verantwortlichen jedoch bewusst. Stattdessen gibt es neben Zugangskontrollen und Sicherheitspersonal auch mobile Fahrzeugsperren, erklärt Tobias Teschner, Leiter des Fachbereichs Sicherheit der Stadt Halle.
19: Um den Schutzmechanismus zu aktivieren, werden diese Klappen hochgestellt und verankert. Das heißt, in dem Augenblick, wo ein Fahrzeug, wir hoffen es nicht, aber so sollte sich ein Fahrzeug nähern,

0: sodass alle auf der rechten Seite auf die andere Seite laufen, sich nicht entgegenkommen, gegenüberstehen. Und deswegen kommt man inzwischen viel, viel schneller in wenigen Minuten, 1, 2, 3 Minuten, über die Brücke. Das hat hier diesen Knotenpunkt sozusagen zerschlagen.
1: Damit sich auf der Brücke keine Menschenmassen bilden, versperren auch Sichtschutzelemente inzwischen den Blick auf das Feuerwerk. Auf die Lichter am Himmel müssen die Besucherinnen und Besucher trotzdem nicht verzichten, erklärt Gesamtkoordinator Reik Möller.
2: Also das Höhenwocher Feuerwerk haben wir ja voriges Jahr erstmalig von 3 Abbrennplätzen sozusagen präsentiert. Die Besucher der Ziegelwiese konnten davon profitieren, weil man das vorher von den 2 Abbrennplätzen nicht so einsehen konnte. Und da sind wir auch dieses Jahr wieder am Start. Also es gibt wieder 3 Abbrennplätze und wir haben natürlich auch mal versucht, über Lasershow etc. da etwas darzubieten. Es ist bei unseren Gästen nicht so angekommen und deswegen haben wir im Endeffekt gesagt, okay, sodass wir für diesen Tag uns das Feuerwerk nicht wegdenken können.
1: Erstrahlen wird es am Samstagabend. Genauso wie das Feuerwerk ist auch der MDR dieses Jahr wieder mit dabei. Unter dem Motto Mein Thema im MDR wird zu Bootstouren auf der MS Händel 2 eingeladen. Bürgerinnen und Bürger können mit MDR-Redakteuren ins Gespräch kommen und erzählen, welche Themen sie gerade bewegen.
3: Soweit der Bericht von Antonia Hirschmann. Es war die glücklichste Zeit seines Lebens, die 6 Jahre, die Johann Sebastian Bach als Hofkapellmeister in Köthen tätig war, so zumindest die Selbstauskunft. Die Stadt hat schon zu DDR-Zeiten beschlossen, Bach zu feiern und hat die Bach-Festtage ins Leben gerufen. Seit der Wiedervereinigung finden diese im 2-jährigen Rhythmus statt. Im Moment läuft quasi das Vorprogramm, die offizielle Eröffnung ist dann am kommenden Mittwoch. Klaus Fischer stimmt uns ein.

0: Bach ist international. Das erkennt man am Barockorchester der Köthener Bachfesttage, dem Bach-Kollektiv. Volkert Ude, der Intendant des Festivals, hat es vor nunmehr 10 Jahren ins Leben gerufen.
1: Das sind 15 Musikerinnen und Musiker aus, ich glaube, 9 verschiedenen Nationen. Und alleine das zu sehen, wie die miteinander Musik machen, kann eine sehr berührende Erfahrung sein.
0: Von Anfang an dabei beim Bach-Kollektiv ist Clara Blessing, Professorin für Barockoboe an der Musikhochschule in Würzburg. Und von Anfang an hat sie ein historisches Musikinstrument fasziniert, das in der Ausstellung im Köthener Schloss gezeigt wird. Eine Oboe d'Amore von Johann Eichentopf, dem bedeutendsten Oboenbauer der Bachzeit in Deutschland.
2: Immer wenn ich hier sein durfte zu den Bach-Festtagen, bin ich um die Vitrine rumgeschlichen, in der das Original liegt. Und jetzt durften wir das vermessen, zusammen mit Alberto Ponchio aus Vicenza, einem fantastischen Oboenbauer. Und er hat jetzt extra für uns eine 1:1 Kopie angefertigt.
0: Alberto Ponchio hat sich in seinem Leben, bevor er Oboenbauer wurde, als Wissenschaftler unter anderem mit der Tiefseeforschung beschäftigt. So ist er mit der modernen Computertechnik bestens vertraut und konnte unter anderem genau berechnen, wie die Luftströme in der Eichentopf-Oboe fließen und das verwendete Holz chemisch analysieren mit einer speziellen Software, die er selbst entwickelt hat. Nun hält Clara Blessing das neue alte Instrument erstmals in Händen.
2: Das ist wie Weihnachten. Wenn ich ein Instrument zum ersten Mal spiele, ich merke, ob ich Lust bekomme, weiter drauf zu spielen. Und das ist bei der Oboe auf jeden Fall so.
0: Neben dem Bach-Kollektiv und Clara Blessing mit ihrer Oboe werden einige weitere, teils prominente Gäste bei den Bachfesttagen erwartet, betont Intendant Volkert Ude und nennt den französischen Cellisten Jean-Guillaume Keras.
1: Ich halte den für einen der besten Interpreten derzeit für die Solosuiten von Johann Sebastian Bach, die hier in Köthen geschrieben worden sind. Der spielt alle 6 Suiten in 3 Konzerten an 3 verschiedenen historischen Bachorten, also absolut einzigartig.
0: Auf dem Gebiet der historischen Tasteninstrumente gehört der in Moskau geborene und in Berlin lebende Cembalist und Pianist Alexander Melnikow zu den Besten seiner Zunft.
1: Der macht einen Klavierabend, wo der vom Cembalo bis zu einem modernen Bechsteinflügel mit einigen Zwischenschritten Fantasien spielt aus verschiedenen Epochen und Zeiten auf den dazu passenden Instrumenten. Auch das ist etwas, was nur in Köthen möglich ist, weil wir hier über eine großartige Sammlung von historischen Tasteninstrumenten verfügen.

0: Gemeinschaft, so lautet das inoffizielle Motto der Köthener Bachfesttage, betont Intendant Volkert Ude und spielt auf die familiäre Atmosphäre an, die in Köthen zwischen den musikalischen Gästen und dem Publikum herrscht. Wie diese Gemeinschaft trägt, wird sich beim Abschlusskonzert zeigen. Das findet am Sonntag der Landtagswahl in Sachsen-Anhalt statt und endet gegen 18.15 Uhr, also dann, wenn die ersten Hochrechnungen kommen.
1: Klaus Fischer berichtete. Wir schauen auf das Wetter mit Diana Weise im MDR Aktuell Wetterstudio. Gewitter gibt es immer wieder heute im Laufe des Nachmittags. Wo sind gerade die Zentren dafür?
2: Die meisten Gewitter sind in Sachsen zu finden. Vom Landkreis Meißen und vom Osterzgebirge ziehen sie weiter Richtung Sächsische Schweiz, Raum Dresden und Oberlausitz. Dort ist weiterhin erhöhte Unwettergefahr und auch in Sachsen-Anhalt kann es von Westen her und später auch in Thüringen von Westen her noch starke Gewitter geben. Dazwischen aber durchaus auch mal Sonnenschein. Und bis in die Nacht hinein sind die Gewitter kräftig. Dann ziehen sie ab und das Wochenende wird insgesamt freundlicher. Ein paar Schauer gibt's, aber dazwischen reichlich Sonne und 22 bis 27 Grad.
1: Das sind die Aussichten. Vielen Dank, Diana Weise. Und damit zu den Aussichten für die kommende halbe Stunde hier bei uns im Programm. 43% der Deutschen vertrauen Social Media Posts mehr als klassischen Medien. Das besagt eine neue Erhebung. Woran liegt's? Das wollen wir mit dem Auftraggeber dieser Studie in gut 15 Minuten besprechen. Ein Thema also nach 14 Uhr hier bei MDR Aktuell.
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4: Um 14 Uhr mit Caroline Vogt. Im Katastrophengebiet in Nepal haben Einsatzkräfte eine vierköpfige deutsche Familie gerettet. Ein Armeesprecher sagte, sie sei per Hubschrauber in ein Militärcamp gebracht worden. Die Familie stammt aus dem Berchtesgadener Land. Zuvor hatte das Auswärtige Amt in Berlin mitgeteilt, dass nach der Sturzflut eine niedrige zweistellige Zahl deutscher Staatsbürger vermisst werde. Die Lage vor Ort sei noch sehr unübersichtlich. Nach Angaben des Katastrophenschutzes stieg die Zahl der Toten inzwischen auf deutlich mehr als 500. Nach dem gescheiterten Misstrauensvotum gegen ihn sieht Thüringens Ministerpräsident Mario Vogt seine Koalition gestärkt. Der CDU-Politiker sagte, das Ergebnis gebe Rückenwind für die politische Arbeit im Freistaat. Zugleich warf Vogt der AfD im Landtag vor, Chaos zu stiften und den Fokus wegzulenken von den eigentlichen Problemen der Menschen. AfD-Fraktionschef Björn Höcke kündigte an, einmal im Monat einen Misstrauensantrag auf die Tagesordnung zu setzen. Das Votum gegen Vogt war mit 33-49 Stimmen gescheitert. In Deutschland ist die Zahl der Arbeitslosen im August um 54.000 gestiegen. Wie die Bundesagentur in Nürnberg mitteilte, liegt sie damit bei knapp 3,1 Millionen. Die Arbeitslosenquote sei leicht gestiegen auf 6,5%. Die Nachfrage nach Beschäftigten bleibe weiter verhalten. Auch in Sachsen, Sachsen-Anhalt und Thüringen stiegen die Arbeitslosenzahlen leicht an. Die Ostsee-Anrainerstaaten wollen eine Taskforce zur Drohnenabwehr einrichten. Bei einem Treffen mit Amtskollegen sagte Bundesinnenminister Alexander Dobrindt in Flensburg, es gehe um schnelle Reaktionen auf russische Bedrohungen und hybride Angriffe. Die Angriffe könnten in den nächsten Monaten in einer neuen Qualität auftreten. Es gehe darum, Konsequenzen folgen zu lassen. Bei dem Treffen geht es auch um den versuchten Drohnenanschlag am Flughafen Leipzig-Halle. Ein Bewerber für den Polizeidienst in Nordrhein-Westfalen darf wegen einer Tätowierung abgelehnt werden. Das hat das Oberverwaltungsgericht Münster entschieden. Der Mann trug auf dem Oberarm zwei Patronen und den Schriftzug Trust No One, also Vertraue niemandem. Nach Ansicht der Richter ergeben sich dadurch Zweifel an der charakterlichen Eignung des Bewerbers. Gerade bei der Polizei seien Vertrauen und Teamarbeit unverzichtbar. Die Ablehnung der Bewerbung bleibt damit rechtmäßig. Das waren die Nachrichten. Zum Wetter mit den aktuellen Temperaturen. Auf dem Brocken bedeckt bei 16 Grad. Chemnitz wolkig 23. Dresden stark bewölkt 23. Eisenach bedeckt 22. Erfurt leichter Regen 22 Grad. Fichtelberg wolkig 23. Gera bedeckt 23. Görlitz wolkig 24 Grad. Halle 25, Leipzig wolkig 24, Magdeburg wolkenlos 29, Meiningen stark bewölkt 19 Grad. Am Nachmittag Aufheiterungen und viele Wolken, aber auch wiederholt Schauer, Gewitter, örtlich Unwetter möglich bei schwülen 24 bis 29 Grad. In der Nacht weitere Schauer und Gewitter 17 bis 13 Grad. Morgen Sonne und Wolken, später einzelne Schauer bei 22 bis 27 Grad. MDR Verkehrsdienst. Vorsicht auf der A2 Richtung Hannover. Zwischen Irxleben und Bornstedt gibt es eine ungesicherte Unfallstelle auf allen Spuren. Bitte bilden Sie eine Rettungsgasse. A2 Richtung Hannover. Zwischen Kreuz Braunschweig Nord und Watenbüttel 6 Kilometer stockender Verkehr. A9 Richtung Berlin zwischen Köselitz und Niemegk. 8 Kilometer Stau durch ein defektes Fahrzeug im Baustellenbereich plus 30 Minuten. A9 Richtung München zwischen Dreußig und Bad Klosterlausnitz. Stau durch einen defekten LKW plus 15 Minuten. Vorsicht auf der A38 Richtung Göttingen zwischen Leipzig Südost und Süd. Eine ungesicherte Unfallstelle im Baustellenbereich. A72 Richtung Leipzig zwischen Hartenstein und Kreuz Chemnitz. 7 Kilometer Stau an der Baustelle plus 20 Minuten. A72 Richtung Hof zwischen Chemnitz-Rottluff und Süd. Stau nach Unfall auf der linken Spur, dadurch auch Stau in der Nefestraße. Die B96 ist zwischen dem Abzweig Bergen und Schwarzkolm nach Unfall gesperrt. Und die B186 Markranstedt-Zwenkau am Abzweig Zitschen wegen Bergungsarbeiten gesperrt. Blitzer gibt es auf der A4 Frankfurt Richtung Dresden zwischen Hermsdorf Ost und Rüdersdorf, auf der A14 Richtung Dresden zwischen Magdeburg-Stadtfeld und Wandsleben und auf der A73 Richtung Suhl zwischen Schleusingen und Suhl-Friedberg. Soweit der MDR-Verkehrsdienst, die Zeit 14.05 Uhr.
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1: Mit Jan Kröger im Studio. Guten Tag. Nach der schweren Sturzflut in der Grenzregion zwischen Nepal und China läuft die Suche nach Überlebenden weiter. Die Bundesregierung geht aktuell von einer niedrigen, zweistelligen Zahl deutscher Vermisster aus. Nicole Markwald berichtet.
5: Der Sprecher des Auswärtigen Amtes erklärte, die deutschen Botschaften in Kathmandu und Peking stünden in engem Kontakt mit den Familien der Betroffenen und den örtlichen Behörden. Doch die Lage in dem Katastrophengebiet sei nach wie vor unübersichtlich. Darüber hinaus stellt die Bundesregierung finanzielle Unterstützung über internationale Hilfsfonds bereit. Der Katastrophenfonds der Internationalen Föderation der Rotkreuz- und Rothalbmondgesellschaften gab 1,2 Millionen Dollar für das nepalesische Rote Kreuz frei. Deutschland unterstützt diesen Fonds seit langem. Mittel für die medizinische Grundversorgung, Schutzräume und Trinkwasser liefen über einen Notfallfonds der Vereinten Nationen. Direkte staatliche Hilfe haben die nepalesischen Behörden bisher abgelehnt.
1: Wir bleiben noch beim Thema, denn nach der Sturzflut ist die Zahl der Todesopfer auf mehr als 500 gestiegen. Die Rettungsarbeiten wollen wir uns noch etwas näher anschauen, denn die werden durch die Gefahr eines Dammbruchs und damit möglicher weiterer Überflutungen behindert. Unsere China-Korrespondentin Eva Lambi-Schmidt berichtet.
6: Hinter Geröllmassen hat sich chinesischen Angaben zufolge ein Stausee gebildet, der bereits übergelaufen sein soll. Die Polizei in Nepal meldet gar einen Dammbruch auf der chinesischen Seite der Grenze. China hat dies bislang nicht bestätigt. Die chinesischen Behörden warnen jedoch vor möglichen weiteren Überflutungen, welche auch eine Gefahr für die Rettungskräfte darstellen. Aufgrund der Warnungen wurden die Such- und Rettungsmaßnahmen vorerst ausgesetzt. Währenddessen sind Teams unterwegs, um die Lage zu erkunden und einzuschätzen, berichtet Xu Xingguo, ein Soldat am Morgen in offiziellen Social-Media-Kanälen der Tibet-Einheit des chinesischen Militärs. Im tibetischen Teil des Katastrophengebiets wurden chinesischen Staatsmedien zufolge mehr als 1000 Menschen in Sicherheit gebracht, darunter knapp 500 Bewohner des Gebiets und mehr als 550 Touristen, die in der Gegend unterwegs waren. Weiterhin werden auf chinesischer Seite 558 Menschen vermisst. Aus dem Auswärtigen Amt in Berlin heißt es, sowohl in Nepal als auch in Tibet seien auch deutsche Staatsangehörige unter den Vermissten. Im abgelegenen und schwer zugänglichen Unglücksort im Himalaya-Gebirge in Tibet sind seit gestern verstärkende Rettungskräfte aus dem Rest Chinas und das Militär im Einsatz. Die Schlamm- und Geröllmassen auf den Straßen machen es den Helfern extrem schwer, zum Unglücksort vorzudringen. Wir setzen derzeit Drohnen ein, um eine Suche entlang des Flusslaufs durchzuführen. Die Straße vor uns ist vollständig unterbrochen und ist somit für unser Personal unpassierbar. Wir können uns bei der Suche nur auf Drohnenflüge in geringer Höhe verlassen, sagt Wang Yongming, ein technischer Leiter der Rettungskräfte vor Ort im chinesischen Staatsfernsehen CCTV. Bilder im Staatsfernsehen zeigen Einsatzkräfte, die mit Baggern und schwerem Baugerät versuchen, Zugangsstraßen zu befreien und zu reparieren. Teile des Wegs sollen so wiederhergestellt worden sein. Die staatlich kontrollierten Medien in China zeigen überwiegend die geordnete Ankunft gestaffelter, uniformierter Einheiten und technischer Geräte, die zum Einsatz kommen. Außerdem zeigen sie, wie Einsatzkräfte Hilfsgüter verteilen. Die Videoaufnahmen von den gewaltigen Wassermassen der Sturzflut, die am ersten Tag noch im chinesischen Netz kursiert sind, haben staatliche Zensoren inzwischen weitestgehend gelöscht. Darunter ein Video von chinesischen Überwachungskameras im tibetischen Grenzort Jirong, das zeigt, wie die Welle aus Schlamm und Geröll ein massives Grenzkontrollgebäude verschluckt und flüchtende Menschen auf dem Vorplatz unter sich begräbt. Eine ganze Pilgergruppe sei in dem Gebäude gewesen, erzählt Sadhguru Jaggi Vasudev, ein spiritueller Führer im indischen Nachrichtenmagazin India Today. 80 Pilger seiner Organisation seien vermisst. Der Leiter der Gruppe habe ihm kurz vor dem Zeitpunkt der Katastrophe mitgeteilt, dass sie den Grenzübergang erreicht hätten. Hätte er die Grenze passiert, dann wäre sein nepalesisches Handy aktiviert worden, aber es gibt kein Signal. Trotz der Bilder der gewaltigen Flutwelle bleiben die chinesischen Staatsmedien bei ihrer Darstellung von einer bislang einstelligen Zahl an Todesopfern. Eine unabhängige, freie Berichterstattung ist im isolierten und stark kontrollierten Landesteil Tibet nicht möglich. Ausländischen Journalisten wird der Zugang erschwert, sie dürfen oft gar nicht erst einreisen. Die Menschenrechtsorganisation International Campaign for Tibet in Berlin fordert von den chinesischen Behörden Transparenz. Während Nepal zeitnah Informationen bereitgestellt habe, erwartet die Organisation dies auch in Tibet.
1: Soweit Eva Lambi-Schmidt. In Deutschland gibt es auch im August mehr als 3 Millionen Arbeitslose. Die Zahl ist damit erneut leicht angestiegen. Diese Zahlen stammen von der Bundesagentur für Arbeit. Birgit Habrath berichtet.
7: Besser gelaunte Führungskräfte in den Unternehmen, die Konsumenten wollen wieder mehr ausgeben, die Wirtschaft wächst leicht. Nur der Arbeitsmarkt kann da nicht mit besseren Nachrichten aufwarten. Die Zahl der Arbeitslosen ist im August weiter gestiegen.
8: Damit setzt sich am Arbeitsmarkt die verhaltene Entwicklung der vergangenen Monate fort.
7: Andrea Nahles, die Chefin der Bundesagentur für Arbeit, hat da die neueste Statistik im Blick. 3.061.000 Arbeitslose im August, ein Plus zum Juli von 54.000. Und auch im Vergleich zum Vorjahresmonat ist die Arbeitslosigkeit noch einmal gestiegen. Die Quote auch leicht auf 6,5%. Da fehlt die Dynamik, so das Fazit aus Nürnberg. Und es wird dauern, bis ein Aufschwung auf dem Arbeitsmarkt ankommt, wenn der denn im Herbst kommt. Die Betriebe zögern und stellen nicht gleich ein, wenn die Auftragsbücher sich füllen. Es könnte sich auch noch anders entwickeln.
8: Wir können momentan auf der Basis unserer Daten dafür noch keine Belege oder erste Zeichen erkennen, dass sich da jetzt ein großer Umschwung anbahnt. Nichtsdestotrotz, sollte sich das verstetigen, wird das mit Verzögerung von einigen Monaten, halbem Jahr dann auch im Arbeitsmarkt ankommen.
7: Doch spätestens dann wird sich ein anderes Problem wieder verstärken. Der Fachkräftemangel, über den immer noch viele Firmen trotz Krise klagen. Die Demografie macht sich laut Bundesagentur jetzt schon bemerkbar. Die Nachfrage auf dem Arbeitsmarkt kann durch inländische Kräfte allein oft nicht mehr gedeckt werden. In vielen Bundesländern ist der Arbeitsmarkt inzwischen auf Personal aus dem Ausland angewiesen. Vor allem in Ostdeutschland, aber immer öfter auch im Westen.
8: Die deutsche Bevölkerung im erwerbsfähigen Alter schrumpft und geburtenstarke Jahrgänge scheiden nun zunehmend aus dem Erwerbsleben aus. Zuwanderung hat diesen Rückgang über viele Jahre zu einem erheblichen Teil ausgeglichen. Vielfach sind Menschen ohne deutschen Pass für den Arbeitsmarkt mittlerweile unverzichtbar.
7: Was BA-Chefin Nahles angesichts der politischen Diskussionen gerade jetzt vor den anstehenden Landtagswahlen wichtig ist zu betonen. Sie selbst muss mit der Regierung in Berlin gerade verhandeln. Mehr Arbeitslose bedeutet mehr Ausgaben für Arbeitslosengeld. Das könnte sich ändern, wenn der Aufschwung wirklich kommt.
8: Ändert nichts an der Tatsache, dass wir schon mit 10,6 Milliarden womöglich dann Defizit ins Jahr 27 starten. Ja. Wenn nicht politisch die verschiedenen Möglichkeiten, die es ja da gibt, Darlehenserlass, Bundeszuschuss und so weiter, dann in Anwendung kommen.
7: Dass der Beitragssatz zur Arbeitslosenversicherung von derzeit 2,6% auch noch angehoben werden muss, das wollen alle möglichst verhindern. Das würde Betriebe und Beschäftigte zusätzlich belasten, die sich den Beitrag erteilen. Eine zumindest etwas gute Nachricht hatte BA-Chefin Nahles zum Schluss heute in Nürnberg doch noch.
8: Wir gehen davon aus, dass im kommenden Monat die Arbeitslosigkeit wieder sinken wird. Im September setzt nämlich die übliche Herbstbelebung am Arbeitsmarkt ein.
7: Und vielleicht auch darüber hinaus.
1: Aus Nürnberg berichtete Birgit Habrath. Bundespräsident Steinmeier hat zum Tod von Norwegens König Harald sein Beileid ausgesprochen. Er würdigte den norwegischen Monarchen als prägende Persönlichkeit seines Landes und als Versöhner in Europa. Dietrich Karl-Meurer dazu.
9: Deutschland verliert einen großen Freund. Mit diesen Worten hat Bundespräsident Frank-Walter Steinmeier auf den Tod von König Harald V. von Norwegen reagiert. In einem Kondolenzschreiben an Haralds Sohn und Nachfolger König Håkon VIII. Sprach er der Königsfamilie und dem norwegischen Volk sein Mitgefühl aus. Steinmeier würdigte Harald V. als engagiertes Staatsoberhaupt. Der König habe sein Leben in den Dienst seines Landes gestellt und sich mit großer Kraft für Norwegen eingesetzt. Die enge Verbundenheit der Menschen mit ihrem König zeige sich auch in diesen Tagen. Der Bundespräsident erinnerte an die engen Beziehungen zwischen Deutschland und Norwegen. Harald V. habe die Freundschaft beider Länder geprägt. Auch die Beziehungen nach dem Zweiten Weltkrieg habe er weiter gefestigt. Mit seinem Tod verliere nicht nur Deutschland einen Freund. Europa verliere zudem einen wichtigen Versöhner. König Harald V. starb im Alter von 89 Jahren. Er regierte Norwegen seit 1991 und galt zuletzt als ältester regierender Monarch Europas.
1: Soweit der Bericht von Dietrich Karl-Meurer. 14.15 Uhr ist das unser Top-Thema zur Stunde. Im Katastrophengebiet in Nepal haben Einsatzkräfte eine vierköpfige deutsche Familie gerettet. Das teilte ein Armeesprecher mit. Weitere Meldungen jetzt mit Caroline Vogt.
4: In Thüringen sind im Juni 11 Menschen bei Verkehrsunfällen ums Leben gekommen. Nach Angaben des Statistischen Landesamts waren das genauso viele wie im Vorjahresmonat. Die Zahl der Schwerverletzten sei leicht gesunken auf 145. Insgesamt wurden im Juni mehr als 4.500 Unfälle in Thüringen gemeldet. In Rom verschärft die Polizei rund um das Kolosseum die Sicherheitsmaßnahmen. Hintergrund ist die Zunahme von Delikten wie Diebstählen, Raubüberfällen und Drogenhandel. Die Polizei werde verstärkt Präsenz zeigen und Kontrollen durchführen. Die Maßnahmen dauerten zunächst bis Weihnachten. In Bad Langensalza müssen sich Autofahrer an diesem Wochenende auf Sperrungen einstellen. Wegen des Mittelalter-Stadtfestes ist die Innenstadt von Freitag bis Sonntag für den Durchgangsverkehr gesperrt. Wie die Stadt mitteilte, müssen Anwohner ihre Autos ab 15 Uhr außerhalb des Sperrbereichs abstellen. Zum Fest werden bis zu 20.000 Besucher erwartet. Das Wetter. Am Nachmittag Aufheiterungen, viele Wolken, wiederholt Schauer und Gewitter, örtlich auch Unwetter bei 24 bis 29 Grad. In der Nacht weitere Schauer und Gewitter bei 17 bis 13 Grad. MDR aktuell Verkehrsdienst. A2 Richtung Hannover zwischen Irxleben und Bornstedt. 4 Kilometer Stau nach einem Unfall im Baustellenbereich. A2 Richtung Hannover zwischen Kreuz Braunschweig Nord und Wartenbüttel. 6 Kilometer stockender Verkehr. Vorsicht auf der A9 Richtung Berlin. In Höhe Wiedemar steht ein brennendes Fahrzeug. A9 Richtung Berlin zwischen Köselitz und Niemeck. 8 Kilometer Stau durch ein defektes Fahrzeug im Baustellenbereich. A9 Richtung München zwischen Dreußig und Bad Klosterlausnitz. Stau durch einen defekten LKW. A38 Richtung Göttingen zwischen Leipzig Südost und Süd. Stau nach Unfall im Baustellenbereich. A72 Richtung Leipzig zwischen Stolberg Nord und Kreuz Chemnitz. Abschnittsweise Stau an der Baustelle. A72 Richtung Hof zwischen Kreuz Chemnitz und Chemnitz Süd. Stau nach Unfall. B80 Richtung Eisleben am Abzweig Eisdorf, Behinderungen nach Unfall. Und die B96 ist zwischen dem Abzweig Bergen und Schwarzkolm nach Unfall gesperrt. Soweit der MDR Aktuell Verkehrsdienst. Die Zeit 14.18 Uhr.
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1: GTA als Abkürzung für Entschuldigung, Grand Theft Auto, das ist ein feststehender Begriff, wenn es um Videospiele geht. Der sechste Teil dieser überaus erfolgreichen Serie soll im November erscheinen und alle bisherigen Rekorde pulverisieren. Nun gibt's im Vorfeld aber enormen Stress, denn online wurden bereits Szenen aus diesem Spiel geleakt. Reinhard Spiegelhauer berichtet darüber.
10: Vor einer Woche ist Take-Two Interactive, die Muttergesellschaft des Spieleentwicklers Rockstar Games, vor Gericht gezogen. Es geht um den anonymen User CyberLeak, der seit knapp 2 Wochen Videos postet, die Szenen, Assets, Karten und andere Inhalte aus GTA 6 zeigen sollen. Microsoft, Discord und weitere Plattformen sollen Nutzerdaten herausgeben. Rockstar Games hat gleichzeitig ein Statement veröffentlicht, in dem es heißt, die geleakten Inhalte brechen den Entwicklern das Herz. Aber warum eigentlich? Ist das nicht gute Werbung? Ist es definitiv. Aber, sagt Spielejournalist Jordan Midler im Videogaming-Podcast, das Material stammt offenbar aus einem frühen Stadium der Entwicklung. Die Qualität ist ziemlich schlecht. Egal, sagt Kollege Chris Gullion. Ich kann die Fans voll verstehen, die sich wahnsinnig darauf freuen und denen egal ist, ob es dem Spiel schadet. Was zählt ist, auf dieses Spiel freue ich mich mehr als auf jedes andere bisher. Ich will das alles sehen. Die Fans warten seit 13 Jahren. So lange ist die aktuelle Version von Grand Theft Auto auf dem Markt. Es ist das Spiel, das die schnellste Verbreitungsrate überhaupt hatte. Eine Open-World-Action-Game-Satire, in der man sich als Krimineller durch eine frei erkundbare Stadt bewegt, die ganz klar Los Angeles nachempfunden ist, von Hollywood und Beverly Hills bis zu den Stränden von Santa Monica und Venice. Sie heißt sogar Los Santos. Und GTA 5 macht immer noch Kasse. Take-Two-Chef Harry Strauss-Zelnick kürzlich beim Earnings Call für das erste Quartal des Steuerjahres. 230 Millionen Kopien von GTA 5. User haben 3% mehr ausgegeben als im Vergleichsquartal. In der Online-Version des Spiels kann man gegen echtes Geld virtuelle Dollar kaufen, ein wichtiger Umsatzbringer für Rockstar und Take-Two. Die Gaming-Welt insgesamt setzt tatsächlich mehr Geld um als Musik- und Filmbranche zusammen. Zurück zu GTA. Alles wartet auf die neue Version. Der Erscheinungstermin ist schon 2-mal verschoben worden. Trotzdem, oder gerade deswegen, hat es bei den Game Awards in Los Angeles 2024 und 2025 gewonnen. Most anticipated game. Grand Theft Auto 6. In der Sparte meist erwartetes Spiel. Jetzt gibt es neues offizielles Vorabmaterial. In einer Partnerschaft mit Netflix war es zuerst 6 Stunden lang exklusiv bei dem Streamingdienst zu sehen. We're not that late. So spät sind wir gar nicht dran, sagt Hauptfigur Lucia Gaminos in der Extended Preview. Inzwischen ist die offizielle Spielvorschau, 26 Minuten lang, auch auf anderen Kanälen zu finden. Dass zuvor bis zum Auftauchen von CyberLeak praktisch nichts durchgesickert war, grenzt an ein Wunder. Weltweit arbeiten Entwickler seit mehr als 10 Jahren an der neuen Version des legendären Spiels. Dass Take-Two so hart gegen CyberLeak vorgeht, könnte auch damit zu tun haben, dass er mit dem Material auch noch Kasse macht. Während es Hackern sonst oft nur um Kudos, um Anerkennung geht, bittet er um Spenden in Kryptowährung. Den Fans wird's egal sein, Hauptsache Rockstar hält jetzt den geplanten Veröffentlichungstermin 19. November. Take-Two-Chef Harry Strauss-Zelnick sagt beim Fernsehsender CNBC, das Warten lohne sich. Wir haben nur um ein halbes Jahr verschoben. Der Punkt ist, Rockstar will den besten Stoff bringen, den die gesamte Entertainment-Branche, nicht nur Gaming, je gesehen hat. Er selbst hat allerdings keine Ahnung. Gibt er ganz offen zu.
11: I don't play video games. I'm not the consumer in chief.
10: Er sei Unternehmenschef und nicht Chefkonsument. Na dann.
12: Lucia.
13: Yeah.
12: We gotta go.
13: Go?
12: Right fucking now.
1: Aus Washington berichtete Reinhard Spiegelhauer. Der Social Media Atlas ist eine Erhebung, die seit 2011 Aufschluss darüber gibt, wie die Deutschen soziale Medien nutzen. Es ist eine repräsentative Umfrage, in diesem Jahr unter rund 3600 Internetnutzern ab 16 Jahren im Auftrag einer Hamburger Beratungsagentur. Die Zahlen aus diesem Atlas sind vor allem für Unternehmen gedacht. Wie können sie über soziale Medien möglichst viele Menschen erreichen? Aber ein Befund aus diesem Jahr beschäftigt auch uns Journalisten. 4 von 10 Menschen haben mehr Vertrauen in Social Media Posts als in klassische Nachrichten. Darüber spreche ich jetzt mit Roland Heinze, Geschäftsführer der Peer Agency, die genannte Studie in Auftrag gegeben hat. Hallo, Herr Heinze.
13: Hallo.
1: Ich hatte ja den zentralen Befund schon genannt. 43% sind es genau, die sozialen Medien mehr vertrauen. Wie genau haben Sie denn Vertrauen gemessen in dieser Studie?
13: Also wir haben es sehr direkt abgefragt. Das machen wir jetzt inzwischen seit 11 Jahren. Jedes Jahr fragen wir ab, in welchen Inhalten von welchen Absendern die Nutzer vertrauen. Und die Zahlen werden jedes Jahr klarer. Also lange haben sich die klassischen Medien gut vorne gehalten. Aber seit 2 Jahren stellen wir fest, dass Social Media mehr vertraut wird, wobei da muss man ein bisschen unterscheiden. Es wird den Kontakten, also persönlichen Kontakten, mehr vertraut als jetzt Unternehmen oder Marken, die da was einstellen. Also das Vertrauen in persönliche oder vermeintlich persönliche Verwandte, Freunde, Bekannte steigt und ist auch glaubwürdiger, die werden auch als glaubwürdiger eingestuft. Das ist jetzt aber nicht grundsätzlich für Marken und Unternehmen zu verstehen. Aber auch da steigt das Vertrauen.
1: Das heißt, die Leute vertrauen ihren Kontakten erst einmal nur, weil es eben ihre private Kontakte sind, oder haben sie auch die Inhalte erhoben, zu denen sie ihren privaten Kontakten vertrauen?
13: Also wir haben bei den Inhalten nachgeguckt, die haben wir nur grob geclustert, weil sie können natürlich nicht alle Inhalte abfragen. Uns hat natürlich einmal Nachrichten interessiert, dann hat uns Kaufempfehlungen interessiert, weil das auch immer ein wichtiger Punkt ist. Und dann, was ganz hohen Stellenwert hat, aber was nicht verwundert, sind rein private Inhalte. Mhm. Da müssen wir auch kleine Ableitungen zu treffen. Aber interessant ist, dass wir bei dem Thema Kaufempfehlung, auch dort werden privaten Kontakten mehr beigemessen als das, was man in Medien liest, aber eben inzwischen auch bei Nachrichteninhalten. Wobei da die Themen natürlich sehr unterschiedlich sind, weil Social Media sehr stark fragmentiert ist und jeder sich ein Stück weit für was anderes interessiert. Also jetzt nach Politikfeldern zu sortieren, würde schwierig werden.
1: Welche Schlussfolgerungen ziehen Sie denn jetzt nicht für Ihre klassischen Kunden, sondern eben für die klassischen Medien, die so etwas ja durchaus besorgen müsste?
13: Ja, das in der Tat. Für die lassen sich im Prinzip 2 Schlussfolgerungen ableiten. Zum einen wird der personale digitale Kontakt sehr hoch geschätzt. Das bedeutet also, dass alle Medien, die selber, und das sind ja die allermeisten inzwischen, in Social Media präsent sind, sich überlegen müssen, wie sie diese Vertrauenslücke schließen. Das ist vermutlich nicht ganz einfach, weil dafür ist es zu fragmentiert. Aber das lohnt sich auf jeden Fall. Und das Zweite ist natürlich eher eine gesellschaftliche Fragestellung, inwieweit wir eigentlich, welche Messlatte wir an gesellschaftlichen Diskurs anlegen. Ob es reicht, eine Behauptung in den Raum zu stellen und mal mit Bauch zu argumentieren, oder ob wir wieder stärker auf den Beleg und auf die Frage, stimmt denn das so, Wert legen. Das ist ja auch ein Thema, was wir bei KI haben, wo viele Medienhäuser auch schon dran sind, sich als die Lieferanten vertrauenswürdigerer Inhalte als der Rest der Veranstaltung darzustellen. Und das wird man abwarten müssen. Und da kann man nur für werben.
1: Da haben Sie ja auch an diesem Thema im Grunde etwas gekratzt mit Ihrer Erhebung, sage ich mal. Ich schaue nochmal auf ein paar Zahlen. 57% der Befragten hatten etwa auf Facebook schon mal das Gefühl, dass in Nachrichten die Wahrheit verdreht wird oder die Information nicht stimmt. Auf TikTok waren es 51%. Haben Sie auch bei klassischen Medien solche Zahlen erhoben?
13: Da haben wir solche Zahlen nicht erhoben. Natürlich ginge das auch, aber ich glaube, da würde es nicht so weit auseinanderfallen, weil wir bei den sozialen Medien schon erleben, dass es sehr starke Vertrauensunterschiede gibt. Also es wird zum Beispiel in YouTube überdurchschnittlich stärker vertraut als Facebook, als ein Beispiel. Von daher gibt es da schon Unterschiede, da muss man auch hingucken. Also es geht nicht pauschal für jeden Kanal das Gleiche, sondern die unterschiedlichen Social-Media-Kanäle haben unterschiedliche Vertrauensindizes. Das jetzt für die einzelnen Medien zu erheben, wäre ein bisschen zu viel gewesen, weil wir uns ja nicht auf eine Frage der Medienanalyse konzentriert haben, sondern auf Nutzungsverhalten im Social Media.
1: Sagt Roland Heitze, Geschäftsführer der Peer Agency, die den Social Media Atlas in Auftrag gegeben hat. Vielen Dank fürs Gespräch.
13: Gerne.
1: Und wir schauen kurz vor 3 nach Nordamerika. Donald Trump will den Lake Ontario in Lake America umbenennen. Eine Frage daher an unseren Korrespondenten in Washington, Samuel Jakisch. Das ist ja ähnlich wie beim Golf von Mexiko. Kann die US-Regierung den Ontario-See einfach so umbenennen?
14: Donald Trump kann keinen See umbenennen, aber er kann seinen Exekutivapparat, also zum Beispiel das Innenministerium und dessen Behörden, anweisen, wie sie das Grenzgewässer zwischen dem US-Bundesstaat New York und der kanadischen Provinz Ontario zu nennen haben. Ein Unternehmen wie Google oder Apple und ihre Navigationsdienste oder ein Schulbuchverlag, die können selber entscheiden, ob sie dem dann ebenfalls folgen möchten oder es lieber lassen. Trump macht hier dasselbe wie schon vor einem Jahr beim Golf von Mexiko, den diese Regierung ja Golf von Amerika nennt. Trump stellt wieder einen Zusammenhang her zwischen dem geografischen Vokabular seiner Behörden und vollkommen sachfremden politischen Themen. Damals bei Mexiko sollte das eine Vergeltung sein für angeblich zu wenig Kooperation im Kampf gegen Drogenschmuggel. Diesmal geht es gegen den anderen Nachbarn Kanada, mit dem sich die Regierung Trump in einem Zollstreit befindet. Und dieser Handelskrieg, der ist zumindest umstritten in der Bevölkerung. Und was Trump hier macht, ist diese handelspolitische Frage mit Patriotismus aufzuladen. Wer gegen die Zölle ist, der ist gegen Amerika. So das Kalkül, und deshalb kommt diese Anweisung aus dem Weißen Haus gerade jetzt. Es geht vor allem um das Symbol.
15: Samuel Jakisch berichtete. Wir kommen zum Wetter in Mitteldeutschland mit Diana Weise im MDR Aktuell Wetterstudio. Was gibt's für den restlichen Tag noch zu beachten?
2: Auf jeden Fall den Himmel immer wieder angucken. Wenn es dunkel da aussieht, doch lieber mal über die Unwetter informieren, die noch auftreten können. Derzeit sind es starke Gewitter, die vor allem vom Osterzgebirge Richtung Region Dresden derzeit ziehen und vom Landkreis Meißen sich auch weiter Richtung Oberlausitz ausbreiten. Hier kann es durchaus auch noch zu Unwettern kommen mit Hagel, Starkregen und Sturmböen. Weiter westlich ist es eher so der Regen mit Auflockerung und Sonne sogar in Thüringen. Aber auch da können am Abend in der Nacht noch kräftige Gewitter mit Unwettergefahr durchziehen. Und dann morgen hat sich die Lage beruhigt. Die Temperaturen sind nicht mehr so hoch, es ist auch nicht mehr so schwül. 22 bis 27 Grad, da gibt es auch reichlich Sonne.
15: Soweit die Aussichten. Vielen Dank, Diana Weise. Schauen wir auf ein Thema in der kommenden halben Stunde hier bei MDR Aktuell. Am Wochenende stimmen die Wählerinnen und Wähler in Island darüber ab, ob ihr Land wieder Verhandlungen über einen Beitritt zur EU aufnimmt. Darüber habe ich gesprochen mit der Unternehmerin Badi Sonja Breidert. Sie ist Vorsitzende der Deutsch-Isländischen Handelskammer. Das Gespräch in etwa einer Viertelstunde hier bei MDR Aktuell.
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4: Um 14.30 Uhr mit Caroline Vogt. Im Katastrophengebiet in Nepal haben Einsatzkräfte eine vierköpfige deutsche Familie gerettet. Ein Armeesprecher sagte, sie sei per Hubschrauber in ein Militärcamp gebracht worden. Die Familie stammt aus dem Berchtesgadener Land. Zuvor hatte das Auswärtige Amt in Berlin mitgeteilt, dass nach der Sturzflut eine niedrige zweistellige Zahl deutscher Staatsbürger vermisst werde. Nach Angaben des Katastrophenschutzes stieg die Zahl der Toten inzwischen auf deutlich mehr als 500. Nach dem gescheiterten Misstrauensvotum gegen ihn sieht Thüringens Ministerpräsident Mario Vogt seine Koalition gestärkt. Der CDU-Politiker sagte, das Ergebnis gebe Rückenwind für die politische Arbeit im Freistaat. Zugleich warf Vogt der AfD im Landtag vor, Chaos zu stiften und den Fokus wegzulenken von den eigentlichen Problemen der Menschen. AfD-Fraktionschef Björn Höcke kündigte an, einmal im Monat einen Misstrauensantrag auf die Tagesordnung zu setzen. Die Bundesregierung will den Lake Ontario auch weiterhin so nennen. Ein Sprecher des Auswärtigen Amtes sagte, die Umbenennung des US-kanadischen Grenzsees in Lake America sei eine amerikanische Entscheidung. Sie habe keine Auswirkung auf andere Länder. Lake Ontario sei der übliche Name. US-Präsident Trump hatte eine Verfügung über die Umbenennung unterzeichnet, die sofort in Kraft treten soll. Hintergrund ist Trumps Handelsstreit mit Kanada. Kanadas Premierminister Mark Carney wies die vom US-Präsidenten angeordnete Umbenennung des Sees zurück. Der Kriegsverbrecher Ratko Mladic soll in Serbien ein Begräbnis mit militärischen und staatlichen Ehren erhalten. Der serbische Justizminister Nenad Vucic sagte, der frühere Armeechef erhalte alle Ehrungen, auf die er Anspruch habe. Mladic war am Donnerstag in Den Haag verstorben. Dort hatte er eine lebenslange Haftstrafe wegen Völkermordes im Bosnienkrieg verbüßt. Laut UN war er unter anderem für das Massaker von Srebrenica im Juli 1995 verantwortlich, bei dem mehr als 8000 Menschen ermordet wurden. Das Städtische Klinikum Magdeburg hat gut 43 Millionen Euro für eine neue Notaufnahme und moderne Behandlungsbereiche erhalten. Sachsen-Anhalts Ministerpräsident Sven Schulze und Gesundheitsministerin Petra Grimm-Benne überreichten heute den Förderbescheid. Nach Angaben des Gesundheitsministeriums soll der Neubau der zentralen Notaufnahme mit einer Infektionsabteilung ausgestattet werden. Im Gebäude der bisherigen Notaufnahme entstehe ein ambulantes Operationszentrum. Die Baumaßnahmen würden bis 2030 umgesetzt. Das waren die Nachrichten. Zum Wetter mit den Temperaturen von 14 Uhr. In Artern leichter Regen 22 Grad. Dresden wolkig 24. Eisenach stark bewölkt 22. Erfurt leichter Regen 19. Gardelegen wolkig 28 Grad. Hoyerswerda wolkig 24. Magdeburg stark bewölkt 29. Neuhaus am Rennweg stark bewölkt 16 Grad. Oschatz leichter Regen 22. Plauen Regen 18. Wernigerode wolkig 25. Und Lutherstadt-Wittenberg 25 Grad. Am Abend viele Wolken, gebietsweise Schauer und Gewitter, örtlich auch Unwetter bei 19 bis 24 Grad. In der Nacht weitere Schauer und Gewitter, 17 bis 13 Grad. Morgen Sonne und Wolken, später einzelne Schauer, 22 bis 27 Grad. MDR Verkehrsdienst. Vorsicht auf der A4 Richtung Dresden zwischen Bad Hersfeld und Friedewald. Hier liegen Fahrzeugteile auf der rechten Spur. A2 Richtung Hannover zwischen Irxleben und Bornstedt. 4 Kilometer Stau nach Unfall im Baustellenbereich. 1 Stunde Zeitverlust. A2 Richtung Hannover zwischen Kreuz Braunschweig Nord und Watenbüttel. 6 Kilometer stockender Verkehr. A9 Richtung Berlin in Höhe Wiedemar steht ein brennendes Fahrzeug. A9 Richtung Berlin zwischen Köselitz und Niemeck. 8 Kilometer Stau durch ein defektes Fahrzeug im Baustellenbereich. A9 Richtung Berlin zwischen Köselitz und Niemeck. 5 Kilometer Stau wegen Bauarbeiten. A9 Richtung München zwischen Dreußig und Bad Klosterlausnitz. Stau durch einen defekten LKW. A38 Richtung Göttingen zwischen Leipzig Südost und Süd. Stau nach einem Unfall im Baustellenbereich. A72 Richtung Leipzig zwischen Stolberg Nord und Kreuz Chemnitz. Abschnittsweise Stau an einer Baustelle plus 30 Minuten. A72 Richtung Hof zwischen Kreuz Chemnitz und Chemnitz Süd. Stau nach Unfall, dadurch auch Stau in der Nefestraße. Die B96 zwischen dem Abzweig Bergen und Schwarzkolm nach Unfall gesperrt. Und geblitzt wird auf der A4 Richtung Frankfurt zwischen Dresden Flughafen und Hellerau. Auf der A4 Frankfurt Richtung Dresden zwischen Hermsdorf Ost und Rüdersdorf. Auf der A14 Richtung Dresden zwischen Magdeburg-Stadtfeld und Wandsleben und auf der A73 Richtung Suhl zwischen Schleusingen und Suhl-Friedberg. Soweit der MDR-Verkehrsdienst, die Zeit 14.35 Uhr.
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15: Mit Jan Kröger im Studio. Guten Tag. Rechenzentren brauchen wir für vieles im digitalen Alltag. E-Mails laufen über die Server oder auch die Anfragen an die künstliche Intelligenz. In Deutschland soll so langsam ein neues Zeitalter beginnen, denn der Bedarf an Rechenzentren steigt. Aber bisher gab es nur die politische Ankündigung, dass ganz viel Kapazität dazu kommen soll. Aber welche Projekte überhaupt wo geplant sind, das wissen in Deutschland manchmal sogar die zuständigen Behörden nicht. NDR und Süddeutsche Zeitung haben in einer Datenrecherche nun einen Überblick über die künftigen Rechenzentren in Deutschland erhalten. Und es zeigt sich deutlich, das neue Zeitalter bringt noch viele offene Fragen mit sich. Stella Peters berichtet.
16: Vor dem neuen Gemeindezentrum in Langhorn in Nordfriesland haben sich an diesem Tag Dutzende Menschen eingefunden. Der Bürgermeister macht eine kleine Führung durch die neuen Räumlichkeiten.
17: Das ist ja nicht frei, das ist das Bürgermeisterinnenbüro. Sage ich immer, wenn es mal eine Bürgermeisterin gibt. Also da wird der zukünftige Sitzungssaal sein.
16: Im neuen Sitzungssaal des Gemeinderates werden in den kommenden Monaten wohl große Entscheidungen zu treffen sein. Denn in Langenhorn mit seinen 3.500 Einwohnern möchten Projektierer ein sehr großes Rechenzentrum bauen. Die Entscheidung darüber liegt bei den 17 ehrenamtlichen Gemeinderäten. Im Hauptberuf sind sie Unternehmer, Lehrer oder schon Rentner.
17: Üblicherweise ist das so, wir bauen eine Kita oder wir bauen hier das unser Gemeindezentrum. Das sind auch schon große Größenordnungen für uns, dass dort nun jemand um die Ecke kommt und sagt, er überlegt also eine 2-Milliarden-Investition bei uns zu tätigen. Das hat es bisher noch nicht gegeben.
16: Auch Olde Olsen ist ehrenamtlicher Bürgermeister, im Hauptberuf Landwirt. In seinem Jeep fährt er zu einem Maisfeld. Hier will ein Projektierer ein Rechenzentrum mit 300 Megawatt Leistung bauen. Vier riesige Gebäude wären das, 27 Meter hoch, 90 Meter lang. So wurde es den Bürgern präsentiert. In vielen kleineren Orten in Deutschland sind zurzeit sehr große neue Rechenzentren in Planung. Bisher haben nicht einmal die zuständigen Bundesbehörden einen Überblick, wie viele Rechenzentren in welcher Größe gebaut oder geplant werden. Auf der Grundlage einer exklusiven Datensammlung von vier Nichtregierungsorganisationen haben NDR und Süddeutsche Zeitung nun erstmals eine möglichst vollständige Liste recherchieren können. Das Ergebnis? Es gibt aktuell rund 100 Rechenzentrumsprojekte, 41 davon befinden sich schon im Bau. Wird das alles umgesetzt, vervielfacht sich die Rechenkapazität in Deutschland. Wasser ist ein Riesenthema bei der Entscheidung für oder gegen ein Rechenzentrum, denn je nach Kühlform werden Unmengen verbraucht. Die Recherche zeigt, dass viele Projekte in Regionen geplant werden, wo Wasser ohnehin knapp ist. Auf Anfrage antworten die meisten Gemeinden nicht, wie sie damit umgehen wollen. Marina Köhn, Wissenschaftlerin am Umweltbundesamt, arbeitet seit rund 30 Jahren zu Rechenzentren.
18: Also momentan gibt es kein Gesetz, was Rechenzentren davon abhält, Wasser zu nutzen für die Klimatisierung. Auch im Sinne einer, ich sag jetzt mal schon, Wasserstressregion, gibt es erstmal vom Gesetzgeber nichts, was daran hindert. Das muss natürlich die Kommune entsprechend regeln.
16: Die Auswertung wirft weitere Fragen auf. Die Bundesregierung betont immer wieder, dass Deutschland im digitalen Raum souveräner werden müsse. Doch die Daten zeigen, rund ein Drittel aller Projekte sind schon jetzt in US-amerikanischer Hand. Das Bundesdigitalministerium sagt auf Anfrage, Deutschland sei auf Investitionen von außereuropäischen Akteuren angewiesen. Unternehmen aus Deutschland und Europa sollten aber gestärkt werden. Google, Microsoft, Amazon. Auch das vorgestellte Projekt in Langenhorn könnte am Ende an einen dieser Tech-Riesen verkauft werden. Ob die dann auch wirklich Gewerbesteuer vor Ort zahlen würden, bezweifeln manche Bürger. Auch wegen solcher Fragen hat der Gemeinderat bei dem Projekt jetzt erstmal auf die Bremse gedrückt.
15: Soweit Stella Peters. Wie können Deutschland und seine Nachbarländer die Ostsee besser schützen vor Drohnenangriffen, vor hybriden Bedrohungen oder der russischen Schattenflotte? Das sind Themen, über die Bundesinnenminister Dobrindt heute mit einem Teil seiner EU-Kollegen spricht. In der Ostsee nehmen diese Bedrohungen ständig zu. Deshalb sind 8 Ostsee-Anrainerstaaten Dobrindts Einladung nach Flensburg gefolgt. Bianca Schwarz berichtet.
19: Vor Start des Treffens sagte Bundesinnenminister Alexander Dobrindt, dass für die Ostsee-Anrainer klar ist, momentan sei die Ostsee ein gemeinsamer Bedrohungsraum. Das Ziel, daraus einen gemeinsamen Sicherheitsraum zu machen. Es würde immer mehr hybride Bedrohungen geben, mit Drohnen in der Luft, mit Anschlägen unter Wasser sowie generell im Cyberraum. Darauf möchte Dobrindt mit einer gemeinsamen Strategie antworten. Es könnte beispielsweise eine Reaktionstaskforce eingerichtet werden, so Dobrindt, die für einen schnellen Austausch untereinander sorgen soll. Auch die russische Schattenflotte wird ein Thema sein. Mit ihr umgeht Moskau beispielsweise Ölsanktionen. Es gäbe unterschiedliche Umgehensweisen der Ostseestaaten mit der Schattenflotte. Darüber soll ein Austausch stattfinden. Bei dem Treffen heute in Flensburg sind Vertreter aus Dänemark, Estland, Lettland, Litauen, Polen, Schweden, Finnland und Norwegen dabei. Zu Gast ist außerdem der irische Justizminister. Irland hat aktuell die EU-Ratspräsidentschaft inne.
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20: Mit Andreas Mann, schönen Freitagnachmittag. Top-Sprinter ohne Ansage geht wie erwartet juristisch gegen die von der NADA vorgeschlagene 4-Jahressperre vor. Der 200-Meter-Europameister akzeptiert die Bestrafung nicht. Das teilte die NADA nach Ablauf einer 20-Tage-Frist mit. Stattdessen verlangt der Sprinter die Einleitung eines Disziplinarverfahrens beim deutschen Sportschiedsgericht. Claudia Hogestrat.
21: Die NADA hatte vorgeschlagen, Owen Ansah wegen eines verweigerten Dopingtests für 4 Jahre zu sperren. Hätte der Sprinter akzeptiert, hätte sich die Strafe um 1 Jahr verkürzt. Ansah bestreitet die Vorwürfe jedoch. Das weitere Verfahren vor dem Sportschiedsgericht ist nun nicht öffentlich. Bis zu einem Urteil ist Owen Ansah theoretisch weiter startberechtigt. Der Hamburger hat die Saison aber aufgrund einer Verletzung bereits beendet. Bei einer Verurteilung würden alle Medaillen und Ergebnisse seit dem 9. Juli 26 gestrichen. Also auch der Titel über die 200 Meter und die Bronzemedaille über die 100 Meter bei der EM in Birmingham. Theoretisch kann sich der Fall noch über Jahre hinziehen. In letzter Instanz wäre dann der Internationale Sportgerichtshof KAS zuständig.
20: Und jetzt springen wir rüber nach Polen, genauer gesagt nach Poznan, also nach Posen. Da findet aktuell die Kanu-Weltmeisterschaft statt und jetzt bin ich mit Guido Ringel verbunden. Hallo Guido.
0: Ich grüße, hallo.
20: Guido, du verfolgst ja für uns die WM. Der Deutsche Kanuverband hat nach den ersten beiden Wettkampftagen eine überaus positive Zwischenbilanz gezogen. Würdest du das so unterschreiben?
0: Ja, das geht natürlich in Ordnung, wenn man mal auf das auch schaut, was sich in Kürze hier bei bedecktem Himmel in Polen, in Posen abspielen wird. Wir haben hier 5 Läufe im Finale, von denen alle, fast alle, besetzt sind mit deutschen Booten. Also es geht bei der Medaillenentscheidung auch in den wichtigen olympischen Klassen nicht an den deutschen Booten vorbei. Und das ist der Aufwärtstrend, der sich auch in den Weltcups in diesem Jahr angedeutet hat. Das letzte Jahr war noch so ein bisschen ein Übergangsjahr nach den Olympischen Spielen. Aber jetzt heißt es eben so langsam, wieder Fahrt aufzunehmen Richtung Los Angeles 2028. 2 Jahre Entwicklungszeit sind im Kanu-Rennsport eine angemessene Perspektive. Und deswegen sind die deutschen Kanuten hier so langsam wieder schon im richtigen Format.
20: Ja, und die erste Entscheidung, auch aus deutscher Sicht, die steigt in so einer, naja, fast einer halben Stunde über die 500 Meter im Kajak-Vierer mit dabei. Wir haben ja die mitteldeutsche Brille so ein bisschen auf. Nele Reinwart aus Dresden, eine 19-Jährige bei ihrem WM-Debüt, die hat gesagt, wir haben ganz gute Medaillenchancen. Siehst du es auch so?
0: Ja, bei den deutschen Frauen ist es nicht ganz so eine optimistische Perspektive wie bei den Männern. Auch die haben ja in ihrer olympischen K4-Besetzung die 500 Meter noch vor sich heute. Finale, also das sind die Highlights am Nachmittag. Aber auch die Frauen haben hier bislang in dieser neuen Besetzung mit eben auch Nele Reinwart Gutes abgeliefert, sind souverän ins Finale gepaddelt und mit ein bisschen Wind, der ihnen vielleicht hilft. Es sind schwierige Windbedingungen heute hier in Posen. Wenn es aber richtig passt, dann geht was.
20: Guido, du bist ja der Kanu-Experte. Wie viele Medaillen quasi sagst du voraus für den heutigen Nachmittag?
0: Ich habe letztes Jahr auch so fulminant daneben gelegen. Da hat es 2 Bronzemedaillen gegeben, weiter nichts. Das war, glaube ich, so ein WM-Tiefpunkt. Seit Jahrzehnten hatte ich mit ganz anderem gerechnet. Also ich lehne mich nicht aus dem Fenster, nagel mich bitte nicht fest. Aber ich glaube, es wird insgesamt eine gute Bilanz. Können wir uns darauf einigen?
20: Darauf können wir uns einigen. Wobei es jetzt natürlich für dich die Chance wäre auf Wiedergutmachung, ne?
0: Ja, ich gebe alles, ich verspreche es.
20: Alles klar, vielen Dank, Guido Ringel, bis hierhin eine Stunde. Schauen wir mal, ob es dann schon die ersten Medaillen gegeben hat. Jetzt blicken wir noch mal zum Fußball. Da ist heute Abend ein hübsches Duell. Der Chemnitzer FC empfängt in der Regionalliga Nordost den FC Carl Zeiss Jena. Und das sagt CFC-Trainer Benjamin Duda.
5: Ja, das ist definitiv kein Tabellenneunter, wie es aktuell vielleicht abzulesen ist. Die haben ja auch noch ein Spiel weniger. Ich habe schon vor der Saison gesagt, ich halte sie auf jeden Fall mit der Kaderzusammenstellung für eine Truppe, die definitiv auch ganz oben mitspielen kann. Und dann ist nochmal klar, wir spielen zu Hause, da haben wir eine Stärke, auch mit unseren Fans im Rücken. Und da wird es uns sicherlich auch wieder gelingen, offensiv Gelegenheiten zu kreieren. Grundlage wird sein, nochmal uns gut vorzubereiten, um dann einfach wieder so auf dem Platz bei 100% zu sein, dass wir erstmal den starken Gegner wegverteidigen, ihm die Luft nehmen, ihn zermürben, um dann natürlich auch über ein starkes Abwehrkollektiv wieder Situationen zu kreieren, die die Erfolgswahrscheinlichkeit dann in der Offensive steigert.
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15: 14.45 Uhr ist es jetzt. Unser Top-Thema zur Stunde. Im Katastrophengebiet in Nepal haben Einsatzkräfte eine 4-köpfige deutsche Familie gerettet. Das teilte ein Armeesprecher mit. Weitere Meldungen jetzt mit Caroline Vogt.
22: In Sachsen haben in den ersten 6 Monaten des Jahres mehr Gäste übernachtet als im Vorjahreszeitraum. Nach Angaben des Statistischen Landesamtes wurden in diesem Jahr rund 3,72 Millionen Besucher gezählt. Das sei ein Plus von 2,6%. Zugelegt hätten vor allem Dresden, Leipzig und die Sächsische Schweiz. In Mittelamerika hat ein Tanker mit Flüssiggas eine Rekordsumme für eine bevorzugte Durchfahrt durch den Panamakanal bezahlt. Nach Angaben der Panamakanalbehörde betrug die Summe 5,3 Millionen Dollar. Das sei der höchste Betrag, der je für eine Durchfahrt gezahlt worden sei. In wenigen Tagen reduzieren die Behörden die Durchfahrt aufgrund anhaltender Trockenheit durch das Klimaphänomen El Niño. In Bayern ist ein Landwirt von einem Siloballen erschlagen worden. Laut Polizei könnte der Ballen aus einer Zange an einem Frontlader auf den Mann gefallen sein. Angehörige hätten den Landwirt gestern Nachmittag eingeklemmt und leblos gefunden. Reanimationsmaßnahmen durch einen Notarzt seien erfolglos geblieben. Das Wetter. Am Abend viele Wolken, gebietsweise Schauer und Gewitter, örtlich auch Unwetter bei 19 bis 24 Grad. In der Nacht weitere Schauer und Gewitter bei 17 bis 13 Grad.
6: MDR Aktuell Verkehrsdienst. A2 Richtung Hannover zwischen Irxleben und Eilsleben. 10 Kilometer Stau nach einem Unfall im Baustellenbereich. A9 Richtung Berlin zwischen Köselitz und Niemeck. 5 Kilometer Stau wegen Bauarbeiten. A9 Richtung München zwischen Dreußig und Klosterlausnitz. Stau durch einen defekten LKW. A13 Dresden-Berlin zwischen Radeburg und Schönborn. In beiden Richtungen Stau an der Baustelle. A71 Richtung Schweinfurt zwischen Erfurt Nord und Stotternheim. Behinderungen nach einem Unfall auf der linken Spur. A72 Richtung Leipzig zwischen Stolberg Nord und Kreuz Chemnitz, abschnittsweise Stau an der Baustelle. Die B96 ist zwischen dem Abzweig Bergen und Schwarzkolm nach einem Unfall gesperrt. Soweit der MDR Aktuell Verkehrsdienst. Die Zeit 14.48 Uhr.
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15: 27 Mitgliedstaaten hat die Europäische Union zurzeit. Das letzte Mal, dass ein Land beigetreten ist, das ist schon eine Weile her, das war Kroatien 2013. Im selben Jahr wurden Verhandlungen mit einem anderen Kandidaten auf Eis gelegt. Ein Kandidat, der in aktuellen Berichten über einen Beitritt kaum eine Rolle spielt, aber das könnte sich bald ändern. Es geht um Island. Am Wochenende nämlich stimmen die isländischen Wählerinnen und Wähler darüber ab, ob ihre Regierung die Verhandlungen mit der EU wieder aufnimmt. Aber was hätte Island von der EU und was hätten wir von Island? Diese Frage kann mir Batti Sonja Breidert beantworten. Unternehmerin, lebt in Frankfurt am Main und sie ist Vorsitzende der Deutsch-Isländischen Handelskammer. Hallo.
7: Hallo.
15: Ich habe mal ein bisschen drüber nachgedacht. Ich glaube, die bekanntesten Isländer hierzulande, die spielen Handball oder sind Handballtrainer. Aber ich nehme an, das ist nur ein Randaspekt der wirtschaftlichen Beziehungen zwischen Deutschland und Island. Was sind denn die wichtigsten Beziehungen, die wir in Deutschland mit Island haben?
7: Ja, wir sind natürlich machen sehr viel Export nach Deutschland und bei uns ist immer unsere Fisch das Wichtigste. Was aber wir auch sehr viel haben, sind deutsche Touristen, die nach Island kommen. Also wir freuen uns über jedes Besuch, die wir im Sommer haben in Island und da bekommen wir immer mehr. Also ich würde sagen natürlich unsere Fisch, aber dazu auch Aluminium und natürlich die deutsche Touristen, die nach Island kommen.
15: Nun sind wir hier in einer Situation, wo selbst EU-Befürworter manchmal eine gewisse Müdigkeit ausdrücken gegenüber der Kommission in Brüssel. Nun kommt also Island mit einer Debatte über einen Beitritt. Was spricht denn beim Blick von Island aus für die Europäische Union?
7: Ja, das ist natürlich unsere Regierungswahl, die vor 2 Jahren stattgefunden hat, in Ende 2024. Hat das auf ihrer Agenda gehabt, diese Referendum zu machen. Das ist sehr spannend zu sehen, was jetzt in Island in den letzten Tagen und Monaten passiert ist, weil wir sind, ich glaube, genau 50-50 dafür und dagegen.
15: Dann nehmen Sie uns mal mit in diese isländische Debatte. Was sind da die wichtigsten Themen?
7: Die Themen sind natürlich unsere Resources, also was wir haben. Wir sind seit 1944 weg von Dänemark als eigenes Land. Und wir haben unsere 200 Meilen für Fische, Fischrechte. Auch unsere Landwirtschaft ist natürlich wieder nachgefragt, was passiert da. Aber auf der anderen Seite ist natürlich die Euro. Wir haben eine eigene Währung, die isländische Krone. Und da ist natürlich auch die Frage, ob wir dann die Euro dann auch nehmen werden, wenn wir dann vielleicht beitreten werden.
15: Damit haben Sie die wichtigsten Themen gesagt. Was ist denn das, was zum Beispiel die Gegner eines Beitritts ins Feld führen?
7: Ja, die Gegner sagen natürlich, dass wir ein kleines Land sind, die eigene Währung haben. Und das kann uns natürlich in Krisen auch helfen, weil dann können wir da ein bisschen mehr steuern und ohne da jemanden anderen zu fragen. Die Gegner sprechen auch da viel über, dass wir damals unter einem Land, Dänemark, waren. Und warum sollten wir jetzt wieder unter eine größere Regelwerk gehen, wo wir nicht die Steuerung haben, so wie wir das heute haben? Das ist, glaube ich, das Wichtigste.
15: Und sollte es am Wochenende bei dem Referendum für ein Ja reichen? Wie schnell, meinen Sie, würde es dann gehen mit dem Beitritt?
7: Ja, die sagen, dass es wird natürlich dann dauern, in diese Negotiations mit dem EU zu gehen und den Vertrag zu sehen, was da drin geht und wo wir vielleicht unsere Wünsche äußern können und was wir bekommen und was wir nicht bekommen. Es kann natürlich Jahre dauern, aber die haben uns auch versprochen, die Regierung, dass wenn der Vertrag vor uns liegt, dann wird nochmal ein Referendum kommen und dann wird die endgültige Entscheidung gemacht.
15: Sagt Buddy Sonja Breidert, Vorsitzende der Deutsch-Isländischen Handelskammer, hier im Gespräch bei MDR Aktuell. Morgen startet RB Leipzig mit einem Heimspiel in die neue Bundesliga-Saison und das bedeutet auch wieder Stress für viele Anwohnerinnen und Anwohner, wenn es ums Parken in der Nähe des Stadions geht. Eigentlich herrscht nämlich eine großflächige Sperrzone für auswärtige Autos, aber wie streng wird die eigentlich kontrolliert? Darum gab es in Leipzig zuletzt viel Verwirrung. Caroline Fröhlich berichtet.
8: 47.000 Fans passen in die Red Bull Arena und viele wollen so nah wie möglich mit dem Auto zum Stadion. Das ist ein Problem für das angrenzende Viertel, erzählt David Nurnay, Mitglied der Arbeitsgruppe Verkehr im Bürgerverein Waldstraßenviertel.
9: Es gab tatsächlich auch wirklich Unmut im Viertel von nicht wenigen Anwohnern, die eben bei den Spieltagen Schwierigkeiten hatten, überhaupt ins Viertel reinzukommen und dort auch einen Parkplatz zu finden.
8: Die Stadt fand daher eine

0: Oberbürgermeister Jung ließ seinen Sprecher ausrichten, dass diesen Samstag beide Kontrollstellen doch mit Personal besetzt werden. Wie es danach weitergeht, wolle er mit Ordnungsbürgermeister Heiko Rosenthal besprechen. Matthias Hasberg, Pressesprecher der Stadt Leipzig, erklärt:
1: Klar ist, wir wollen dort kein Parkchaos. Und jetzt müssen wir schauen, ob das mit einer reinen Beschilderung erreichbar ist oder ob es zwingend des Personals bedarf, bevor dann mittelfristig nachgedacht wird, ob es eine technische Lösung geben kann. Eine Art Schranke, versenkbare Poller etc.
0: Die Anwohner der Waldstraße schauen mit gemischten Gefühlen darauf, dass der Sperrkreis vielleicht bald erst einmal unbewacht sein könnte.
2: Die meisten werden sich dran halten. Ansonsten geht ja auch das Ordnungsamt vermehrt bei so Veranstaltungen durch die Straßen, sodass dann eigentlich auch Falschparker oder jemand, der es ausnutzt, entsprechend auch bestraft wird.
3: Da hält sich keiner dran. Das hat man auch schon gesehen. Oder die Konzerte von Bösen Onkels waren, die haben geparkt, wo sie nur wollten.
0: David Nurnay vom Bürgerverein ist vor allem die Signalwirkung wichtig. Mit der Kontrolle an der Absperrung habe man über die Jahre hinweg erreicht, dass viele Fans gar nicht auf die Idee kämen, bis zum Stadion zu fahren und auf Rad, Bus und Bahn umsteigen.
4: Soweit Caroline Fröhlich.
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4: Da schauen wir heute 85 Jahre zurück. Da wird am 28. August in Moskau ein Beschluss gefasst, der das Leben von zehntausenden Menschen in der damaligen Sowjetunion für immer verändern wird. Man nennt sie Wolgadeutsche und sie verlieren mit der Direktive des obersten Sowjets nicht nur ihr Zuhause, sondern auch ihre Freiheit. Jan Breuer erinnert daran.
6: Im Juni 1941 überfällt die Wehrmacht die Sowjetunion, beginnt das Unternehmen Barbarossa.
7: Сегодня. 4 часа утра, без предъявления каких-либо претензий.
8: Heute um 4 Uhr morgens überfiel die deutsche Wehrmacht, ohne Forderungen an die Sowjetunion gestellt zu haben und ohne Kriegserklärung, unser Land, griff unsere Grenze an vielen Orten an und bombardierte unsere Städte mit ihren Flugzeugen.
6: Der Volkskommissar für Auswärtige Angelegenheiten Wjatscheslaw Molotow in seiner Rundfunkansprache. Die Sowjetunion wappnet sich für den großen Vaterländischen Krieg. Dazu gehört am 28. August 1941 ein Beschluss des obersten Sowjet. Das ist das höchste Gesetzgebungsorgan des Landes. Dieser Beschluss besagt: Die Wolgadeutschen werden umgesiedelt. Zur Begründung heißt es:
9: Entsprechend glaubwürdigen Nachrichten, die die Militärbehörden erhalten haben, befinden sich unter der in den Wolga-Rajons lebenden deutschen Bevölkerung Tausende und Zehntausende von Diversanten und Spionen, die nach einem aus Deutschland gegebenen Signal in den von den Wolgadeutschen besiedelten Rajons Sprenganschläge verüben sollen.
6: Die Wolgadeutschen, Mitte des 18. Jahrhunderts hauptsächlich aus Hessen, Bayern, dem Rheinland und Schwaben in Russland eingewandert, auf Einladung der deutschstämmigen Zarin Katharina der Großen. Sie bringen Kartoffeln und Getreide in die Steppengebiete an der Wolga und sorgen dank harter bäuerlicher Arbeit für Wohlstand in der Region. Nun aber gelten sie als Feinde des Sowjetvolkes, allen Beteuerungen zum Trotz.
10: Hitler war unser Feind. Wenn er auch Deutsch gesprochen hat.
6: Der Befehl zur Zwangsumsiedlung wird augenblicklich ausgeführt. Die Ortschaften werden umstellt, die Bewohner entschädigungslos enteignet und unter militärischer Bewachung zu Bahnhöfen gebracht. Dort steckt man sie in Viehwaggons und verfrachtet sie ohne Toiletten oder ausreichende Verpflegung nach Kasachstan oder Sibirien.
11: Wir mit dem Bruder kamen nach Stadt Lenins-Kuznetski, dort wo wir kamen, in die Kohlengrube.
12: Das Essen, das war hungrig.
6: 280.000 Männer und 70.000 Frauen werden in Lager deportiert und müssen unter Aufsicht des sowjetischen Geheimdienstes Zwangsarbeit verrichten. Viele verhungern. Die, die überleben, kommen nach dem Zweiten Weltkrieg in streng bewachte Sondersiedlungen.
4: Soweit das Kalenderblatt von Jan Breuer. Nun schauen wir auf das Wetter in Mitteldeutschland mit Diana Weise im MDR Aktuell Wetterstudio. Wie viel Regen ist denn heute noch zu erwarten?
13: Das können sehr unterschiedliche Mengen sein. Derzeit die größten Regenmengen, so zwischen 10 und 20 Liter pro Quadratmeter, die sind im Landkreis Sonneberg zusammengekommen, also eher so zur Mittagszeit. Und das kann aber noch deutlich mehr werden, wenn uns Gewitter treffen. Und davon gibt es derzeit vor allem von der Region Dresden bis zur Oberlausitz welche, die nach Osten weiterziehen. Ansonsten haben wir es erstmal mit geringeren Regenmengen zu tun im Südosten von Sachsen-Anhalt, in weiten Teilen Sachsens. Aber von Westen her kommen nochmal neue Gewitter auf uns zu. Auch die bergen Starkregengefahr. Derzeit frischt der Wind sehr stark auf. Da gibt es sogar Sturmböen außerhalb der Gewitter. Und ja, das wird also doch heute noch sehr spannend, wie sich das ganz genau entwickelt. Auch am Abend in der Nacht gibt es noch ein paar kräftige

0: Gewitter.
1: Und danach hat sich diese Spannung entladen?
0: Dann ist ja erstmal diese energiereiche Luft abgedrängt, die ja heute durchaus für über 30 Grad in Sachsen-Anhalt gesorgt hat, auch sonst für Temperaturen zwischen 24 und 29 Grad. Morgen erwarten wir Höchstwerte zwischen 22 und 27 Grad. Mit Zwischenhocheinfluss gibt es durchaus auch reichlich Sonne, vor allem am Vormittag. Ansonsten davor und danach sind auch Quellwolken da und zum Abend hin können auch einzelne Schauer auftreten, aber keine Gewitter mehr, auch am Sonntag nicht. Auch da wechseln sich Sonne und Wolken ab.
1: Das sind die Aussichten. Dankeschön, Diana Weise. In der kommenden halben Stunde schauen wir unter anderem auf einen Abschlussbericht, der von vielen Seiten groß erwartet worden ist in Thüringen. Die Aufarbeitungskommission Turnen Weimar hatte sich nämlich mit folgendem Fall zu befassen. Ein Turntrainer hatte dort seinen Athleten über Jahre hinweg sexualisierte Gewalt angetan. Wir berichten drüber in der kommenden halben Stunde hier bei MDR Aktuell.
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3: Um 15 Uhr mit Caroline Vogt. Im Katastrophengebiet in Nepal haben Einsatzkräfte eine vierköpfige deutsche Familie gerettet. Ein Armeesprecher sagte, sie sei per Hubschrauber in ein Militärcamp gebracht worden. Die Familie stammt aus dem Berchtesgadener Land. Zuvor hatte das Auswärtige Amt in Berlin mitgeteilt, dass nach der Sturzflut eine niedrige zweistellige Zahl deutscher Staatsbürger vermisst werde. Die Lage vor Ort sei noch sehr unübersichtlich. Nach Angaben des Katastrophenschutzes stieg die Zahl der Toten inzwischen auf deutlich mehr als 500. Nach dem gescheiterten Misstrauensvotum gegen ihn sieht Thüringens Ministerpräsident Mario Vogt seine Koalition gestärkt. Der CDU-Politiker sagte, das Ergebnis gebe Rückenwind für die politische Arbeit im Freistaat. Zugleich warf Vogt der AfD im Landtag vor, Chaos zu stiften und den Fokus wegzulenken von den eigentlichen Problemen der Menschen. AfD-Fraktionschef Björn Höcke hatte angekündigt, einmal im Monat einen Misstrauensantrag auf die Tagesordnung zu setzen. Das Votum gegen Vogt war mit 33-49 Stimmen gescheitert. In Deutschland ist die Zahl der Arbeitslosen im August um 54.000 gestiegen. Wie die Bundesagentur in Nürnberg mitteilte, liegt sie damit bei knapp 3,1 Millionen. Die Arbeitslosenquote sei leicht gestiegen auf 6,5%. Die Nachfrage nach Beschäftigten bleibe weiter verhalten. Auch in Sachsen, Sachsen-Anhalt und Thüringen stiegen die Arbeitslosenzahlen leicht an. Ein Bewerber für den Polizeidienst in Nordrhein-Westfalen darf wegen einer Tätowierung abgelehnt werden. Das hat das Oberverwaltungsgericht Münster entschieden. Der Mann trug auf dem Oberarm zwei Patronen und den Schriftzug Trust No One, also Vertraue niemandem. Nach Ansicht der Richter ergeben sich dadurch Zweifel an der charakterlichen Eignung des Bewerbers. Gerade bei der Polizei seien Vertrauen und Teamarbeit unverzichtbar. Die Ablehnung der Bewerbung bleibt damit rechtmäßig. In der Fußball-Europa League ist die Ligaphase ausgelost worden. Leverkusen trifft dabei unter anderem auf Beşiktaş Istanbul, Lyon und Salzburg. Hoffenheim bekommt es mit Crystal Palace und Sturm Graz zu tun. Der erste Spieltag beginnt am 16. September. In der Conference League trifft Freiburg unter anderem auf Panathinaikos Athen und die AS Monaco. Die Ligaphase startet Mitte Oktober. Das waren die Nachrichten. Zum Wetter mit den aktuellen Temperaturen. Auf dem Brocken stark bewölkt, 16 Grad. Chemnitz leichter Regen, 21. Dresden wolkig, 24. Eisenach stark bewölkt, 22. Erfurt leichter Regen, 19 Grad. Fichtelberg Regen, 15. Gera Regen, 20 Grad. Görlitz wolkig 25, Halle leichter Regen 26, Leipzig leichter Regen 24, Magdeburg stark bewölkt 29 Grad, Meiningen stark bewölkt 19 Grad. Am Abend viele Wolken, gebietsweise Schauer und Gewitter, örtlich auch Unwetter bei schwülen 19 bis 24 Grad. In der Nacht weitere Schauer und Gewitter, Tiefstwerte 17 bis 13 Grad. Morgen Sonne und Wolken, später auch einzelne Schauer möglich bei 22 bis 27 Grad. Und am Sonntag wechselhaft mit Sonne, Wolken und einigen Schauern, kaum geänderte Temperatur. MDR Verkehrsdienst. A2 Richtung Hannover zwischen Irxleben und Eilsleben. 10 Kilometer Stau nach einem Unfall im Baustellenbereich. Hier 1:15 Zeitverlust. A9 Richtung Berlin zwischen Köselitz und Niemegk. 5 Kilometer Stau wegen Bauarbeiten plus 30 Minuten. A9 Richtung München zwischen Dreußig und Bad Klosterlausnitz. 6 Kilometer Stau durch einen defekten LKW. A13 Dresden-Berlin zwischen Radeburg und Schönborn. In beiden Richtungen Stau an der Baustelle. Die A71 Richtung Schweinfurt ist zwischen Erfurt Nord und Stotternheim nach Unfall gesperrt. A72 Richtung Leipzig zwischen Stolberg Nord und Kreuz Chemnitz, abschnittsweise Stau an der Baustelle. A72 Richtung Hof zwischen Kreuz Chemnitz und Chemnitz Süd, Stau nach Unfall, dadurch auch Stau in der Nevestraße. Die B96 ist zwischen dem Abzweig Bergen und Schwarzkolm nach Unfall gesperrt. Und geblitzt wird auf der A4 Richtung Frankfurt zwischen Dresden Flughafen und Hellerau, auf der A4 Frankfurt Richtung Dresden zwischen Hermsdorf Ost und Rüdersdorf, auf der A14 Richtung Dresden zwischen Magdeburg-Stadtfeld und Wandsleben und auf der A73 Richtung Suhl zwischen Schleusingen und Suhl-Friedberg. Soweit der MDR-Verkehrsdienst, die Zeit 15.05 Uhr.
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1: Mit Jan Kröger im Studio. Im Thüringer Landtag ging es heute um die Zukunft von Ministerpräsident Mario Vogt. Denn bereits das zweite Mal in diesem Jahr hatte die AfD-Fraktion unter Fraktionschef Höcke ein konstruktives Misstrauensvotum beantragt. Am Ende scheiterte dieses Misstrauensvotum, Jan Breuer berichtet.
4: Björn Höcke bekam 33 Stimmen, notwendig gewesen wären mindestens 45. Dennoch ist das eine Stimme mehr, als die AfD-Fraktionssitze hat im Erfurter Landtag. Bei der Begründung des Misstrauensantrags forderte Björn Höcke den Ministerpräsidenten erneut auf, die politischen Konsequenzen zu ziehen aus der Aberkennung seines Doktortitels durch die TU Chemnitz und seinem umstrittenen Umgang mit künstlicher Intelligenz beim Schreiben mehrerer Zeitungsbeiträge und verschiedener Gedenkreden. Vertreter der regierungstragenden Fraktionen von CDU, BSW und SPD warfen Höcke daraufhin vor, eine politische Showveranstaltung kurz vor der Landtagswahl in Sachsen-Anhalt abzuhalten. Und auch der Ministerpräsident selbst ergriff das Wort, sprach davon, sich von der AfD und den Forderungen nach einem Rücktritt nicht klein machen zu lassen. Das Abstimmungsergebnis selbst bezeichnete Mario Vogt als Rückendeckung. Die Regierungskoalition aus CDU, BSW und SPD hat nur 44 der 88 Sitze im Thüringer Landtag und ist dadurch immer wieder auf Kompromisse mit der oppositionellen Linken angewiesen.
1: Soweit Jan Breuer aus Erfurt. In Deutschland gibt es auch im Monat August mehr als 3 Millionen Arbeitslose. Die Zahl ist somit erneut leicht angestiegen. Das belegen die aktuellen Zahlen der Bundesagentur für Arbeit. Birgit Habrath berichtet.
5: Es ist nicht gerade eine beruhigende Botschaft vom Arbeitsmarkt, mit der Andrea Nahles, die Chefin der Bundesagentur für Arbeit, da heute aufwarten konnte.
6: Arbeitslosigkeit und Unterbeschäftigung haben im Zuge der Sommerpause zugenommen. Die sozialversicherungspflichtige Beschäftigung nimmt weiter leicht ab. Und die Nachfrage nach Arbeitskräften bewegt sich weiterhin auf niedrigem Niveau. Damit setzt sich am Arbeitsmarkt die verhaltene Entwicklung der vergangenen Monate fort.
5: Konkret kommt die Statistik auf 3.061.000 Arbeitslose im August, ein Plus zum Juli von 54.000. Und auch im Vergleich zum Vorjahresmonat ist die Arbeitslosigkeit noch einmal gestiegen. Die Quote auch leicht um 6,5%. Da fehlt die Dynamik, so das Fazit aus Nürnberg. Und es wird dauern, bis ein Aufschwung auf dem Arbeitsmarkt ankommt, wenn der denn im Herbst kommt. Doch spätestens dann wird sich ein anderes Problem wieder verstärken, der Fachkräftemangel. Die Demografie macht sich laut Bundesagentur jetzt schon bemerkbar. Die Nachfrage auf dem Arbeitsmarkt kann durch inländische Kräfte allein nicht mehr gedeckt werden. In vielen Bundesländern ist der Arbeitsmarkt inzwischen auf Personal aus dem Ausland angewiesen.
1: Soweit Birgit Habrath. Nach der Sturzflut im Himalaya-Gebirge ist in Nepal die Zahl der Todesopfer auf mehr als 500 gestiegen. Die Volksrepublik China vermeldet nach wie vor offiziell 5 Tote. Die Rettungsarbeiten werden durch die Gefahr weiterer Überflutungen behindert. Fragen dazu nun an unseren Reporter Christoph Kober. Hinter Geröllmassen hat sich chinesischen Angaben zufolge ein Stausee gebildet, der bereits übergelaufen sein soll. Was weiß man darüber?
7: Tatsächlich hat es offenbar einen Bruch dieses Damms schon gegeben. Das hat die Polizei in Nepal mitgeteilt. Zuvor soll der See, der sich offenbar hinter einem Wall aus Schlamm und Geröll auf tibetischer Seite gebildet hat, auch schon übergelaufen sein, berichten chinesische Staatsmedien und berufen sich da auf Experten. Eine neue Flutwelle habe sich dadurch allerdings nicht gebildet. Trotzdem hatte China in Betracht der Gefahr seine Rettungsmaßnahmen zwischenzeitlich pausiert. Aus Sorge davor, dass dieser Gerölldamm brechen könnte, hatten sich Anwohner eines angrenzenden nepalesischen Distrikts auf umliegende Hänge geflüchtet. Die Polizei in Nepal hat Einsatzkräfte und Zivilisten zu höchster Vorsicht aufgerufen. China hat ein Ingenieurteam entsandt, das ein dreidimensionales Modell des Sees erstellen soll, dessen Volumen zuletzt weiter angeschwollen war.
1: Wie ist denn der Stand bei den Rettungsarbeiten?
7: Der ist nach wie vor schwierig. Chinesische Einsatzkräfte hatten den schwer getroffenen Grenzübergang zwischen Tibet und Nepal bis gestern Abend noch gar nicht erreicht. Zufahrtswege sind vor allem durch Schlammmassen schwer bis gar nicht zu befahren, wenngleich die Einsatzkräfte offenbar einen Teil des Weges mittlerweile passierbar gemacht haben. Das massive Gebäude am Grenzübergang, welches die Fluten am Mittwoch einfach mit und eingerissen hatten, war ja jenes, das man in weltweit geteilten Videoaufnahmen gesehen hat. Laut staatlicher chinesischer Medien haben Rettungseinheiten mehr als 1000 Menschen aus dem Katastrophengebiet in Sicherheit gebracht, darunter knapp 500 Bewohner der Region und mehr als 550 Touristen. Auf nepalesischer Seite haben die Rettungsteams Hubschrauber eingesetzt, um nach Überlebenden zu suchen und Hilfsgüter für tausende von der Außenwelt abgeschnittene Menschen abzuwerfen. Einsatzkräfte haben außerdem Dutzende Leichen im Flachland geborgen. Die Zahl der bestätigten Todesopfer ist in Nepal auf 469 gestiegen. China spricht von 5 Toten. Fast 1000 weitere Menschen werden in dem Gebiet noch vermisst.
1: Informationen von Christoph Kober. Sexualisierte Gewalt im Kinder- und Jugendsport, das ist lange Zeit ein Tabuthema gewesen. Seit einigen Jahren wird es verstärkt aufgearbeitet. Heute etwa veröffentlicht die Aufarbeitungskommission Turnen Weimar ihren Abschlussbericht. Dort hatte ein Turntrainer seinen Athleten über Jahre sexualisierte Gewalt angetan. Der Bericht könnte Signalwirkung haben für den gesamten Sport in Deutschland. Andrea Schildke berichtet.
8: Es geht um die Frage, wie kann der Sport den Betroffenen gerecht werden, die in seinen Strukturen, physische, psychische oder sexualisierte Gewalt erlebt haben? Und wie kann er selbst aus dem Geschehenen lernen? Anlass war der Fall eines Turntrainers des HSV Weimar. Die Anzeige einer Betroffenen und 2 Prozesse brachten den Trainer letztendlich hinter Gitter. Aber dabei wollen es die Beteiligten nicht belassen. Steffen Sindulka, Kinderschutzbeauftragter des Landessportbundes Thüringen, hatte die Idee, eine unabhängige Aufarbeitungskommission könnte herausfinden, wie konnte es zu den Übergriffen kommen und wie kann das in Zukunft verhindert werden. Das Ergebnis zeige,
9: dass es uns gelungen ist, dem Erleben gerecht zu werden und auf der anderen Seite auch Perspektiven für die Zukunft des Vereines aufzuzeigen.
8: Stellt Angela Marquardt fest. Sie ist die Betroffenenvertretung in der Kommission. Gemeinsam mit Expertinnen und Experten aus den Bereichen Sozialpädagogik, Psychologie, Wissenschaft, Sport und Recht hat sie Betroffene, Beteiligte und den Verein angehört. Natürlich sei die erste Reaktion gewesen,
10: wir müssen den Verein schützen oder rehabilitieren und so weiter und so fort,
8: sagt Hans-Georg Timmler, erster Vorsitzender des HSV Weimar, und ergänzt,
10: dieser Blick ist eben nicht der richtige. Der einzig wirkliche Blick kann nur der Blick der Betroffenen sein, und wir müssen diesen Prozess aus der Sicht der Betroffenen verfolgen und in dem Verein spiegeln.
8: Eine wichtige Erkenntnis, absolut nicht selbstverständlich im deutschen Sport. Das zeigt der Umgang anderer Vereine und Verbände mit dem Thema psychische, physische und sexualisierte Gewalt. Ein Problem im Leistungs- und Breitensport, wie Studien belegen. Und doch scheint der organisierte Sport an vielen Stellen im Umgang damit überfordert. Daher wenden sich Betroffene immer häufiger an die Medien. Die Folge, auch andere Sportarten haben nach Fällen in ihren Reihen Untersuchungen angestoßen, etwa im Schwimmen, Handball, Tennis oder Rudern. Doch diese wurden den Betroffenen meist nicht gerecht und ließen sie häufig enttäuscht zurück. Das wird in Erfurt anders sein. Alle Beteiligten haben den Entwurf des Berichtes bereits vorab bekommen.
11: Also ich hatte ein bisschen Angst davor zu lesen, was hat diese Kommission jetzt quasi aus unseren Worten gemacht.
8: Schildert Kimberly ihren ganz persönlichen Eindruck. Die junge Frau hatte vor 10 Jahren Anzeige gegen den Turntrainer erstattet und damit den Prozess und letztendlich auch die Arbeit der unabhängigen Kommission ins Rollen gebracht.
11: Das zu lesen, was sie uns da gegeben haben, war bestärkend.
8: Kimberly schließt nicht aus, dass andere Betroffene das möglicherweise auch ganz anders sehen und gesehen haben. Für sich, sagt sie in Bezug auf die Kommission, sie habe sich verstanden gefühlt. Für den HSV Weimar ist die Situation eine ganz andere, wie Vereinsvorstand Hans-Georg Timmler beschreibt.
10: Also ich war tief erschüttert, muss ich sagen, als ich das nochmal gelesen habe.
8: Sein Vorstandskollege Matthias Stief spricht von schmerzhaften Wahrheiten. Diese seien ein Teil der Geschichte des Vereins, den man anerkennen müsse.
12: Unser Respekt gilt den Betroffenen und zwar uneingeschränkt. Ja, wir entschuldigen uns dort in aller Form nochmal.
8: Das werde der Verein bei der Veranstaltung in Erfurt ebenfalls tun, so Stief. Mit der Veröffentlichung des Kommissionsberichtes endet aber nicht nur ein Kapitel, es beginnt auch ein neues. Der HSV Weimar wird den Bericht der Kommission auf seiner Homepage veröffentlichen. Ein Newsletter soll alle Vereinsmitglieder auf den Bericht hinweisen. In der Turnabteilung ist ein Elternabend geplant. Eine Trainerschulung soll folgen. Ebenso Programme, die Kinder nahebringen, welches Verhalten von Erwachsenen ist okay und welches nicht. Das Ganze soll eine Wirkung haben über Weimar und Thüringen hinaus. Das ist eine der Hoffnungen, die auch Kimberly an den Bericht knüpft.
11: Letzten Endes ist es ja natürlich was ganz Furchtbares, was passiert ist. Wir müssen uns damit immer noch umschlagen, trotz aller Zeit, die vergangen ist. Aber wenn daraus Fortschritt entsteht, kann man das schon feiern.
1: Ein Bericht von Andrea Schildke war das. 15.15 Uhr wird das hier bei MDR aktuell. Unser Topthema zur Stunde. Im Katastrophengebiet in Nepal haben Einsatzkräfte eine vierköpfige deutsche Familie gerettet. Das sagte ein Armeesprecher. Weitere Meldungen jetzt mit Caroline Vogt.
3: Die Bundesregierung weitet die Förderung des sogenannten Einzelwagenverkehrs auf der Schiene aus. Wie das Bundesverkehrsministerium mitteilte, wird die Summe um bis zu 84 Millionen Euro erhöht. Hintergrund sind Gütertransporte einzelner Waggons. Diese werden vom Unternehmensstandort bis zum Bahnhof gezogen und dort zu langen Zügen zusammengestellt. Dieser kurze Weg wird gefördert. Gothas Oberbürgermeister Knut Kreuch hat zum Tod des norwegischen Königs Harald V. kondoliert. In einer Mitteilung heißt es, der Tod des Monarchen habe in der Stadt tiefe Trauer ausgelöst. Die Stadt Gotha unterhält durch ihre Geschichte Verbindungen zu zahlreichen europäischen Königs- und Adelshäusern. In Rom verschärft die Polizei rund um das Kolosseum die Sicherheitsmaßnahmen. Hintergrund ist die Zunahme von Delikten wie Diebstählen, Raubüberfällen und Drogenhandel. Die Polizei werde verstärkt Präsenz zeigen und Kontrollen durchführen. Die Maßnahmen dauerten zunächst bis Weihnachten. Das Wetter. Am Abend viele Wolken, gebietsweise Schauer und Gewitter, örtlich auch Unwetter bei 19 bis 24 Grad. In der Nacht weitere Schauer und Gewitter, 17 bis 13 Grad. MDR aktuell Verkehrsdienst. A2 Richtung Hannover zwischen Irxleben und Alsleben. 10 Kilometer Stau nach einem Unfall. Hier dauert es 1 Stunde 15 länger. A4 Frankfurt Richtung Dresden zwischen Jena-Göschwitz und Stadtroda. Stau an der Baustelle. A9 Richtung Berlin zwischen Köselitz und Niemeck. 5 Kilometer Stau wegen Bauarbeiten. A9 Richtung München zwischen Dreußig und Bad Klosterlausnitz. 6 Kilometer Stau durch einen defekten LKW. A13 Dresden-Berlin zwischen Radeburg und Schönborn. In beiden Richtungen Stau an der Baustelle. Die A71 Richtung Schweinfurt ist zwischen Erfurt Nord und Stotternheim nach Unfall gesperrt. Und A72 Richtung Hof zwischen Kreuz Chemnitz und Chemnitz Süd, Stau nach einem Unfall. Soweit der MDR Aktuell Verkehrsservice. Die Zeit 15.17 Uhr.
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1: Der Social Media Atlas ist eine Erhebung, die seit 2011 Aufschluss darüber gibt, wie die Deutschen soziale Medien nutzen. Es ist eine repräsentative Umfrage in diesem Jahr unter rund 3600 Internetnutzern ab 16 Jahren im Auftrag einer Hamburger Beratungsagentur. Die Zahlen aus diesem Atlas sind vor allem für Unternehmen gedacht. Wie können sie über soziale Medien möglichst viele Menschen erreichen? Aber ein Befund aus diesem Jahr beschäftigt auch uns Journalisten. 4 von 10 Menschen haben mehr Vertrauen in Social-Media-Posts als in klassische Nachrichten. Darüber habe ich mit Roland Heinze gesprochen, Geschäftsführer der Pair Agency, die die Studie in Auftrag gegeben hat. Guten Tag.
13: Hallo.
1: Ich hatte ja den zentralen Befund schon genannt. 43% sind es genau, die sozialen Medien mehr vertrauen. Wie genau haben Sie denn Vertrauen gemessen in dieser Studie?
13: Also wir haben es sehr direkt abgefragt. Das machen wir jetzt inzwischen seit 11 Jahren, jedes Jahr. Fragen wir ab, in welchen Inhalten von welchen Absendern die Nutzer vertrauen. Und die Zahlen werden jedes Jahr klarer. Also lange haben sich die klassischen Medien gut vorne gehalten. Aber seit 2 Jahren stellen wir fest, dass Social Media mehr vertraut wird, wobei da muss man ein bisschen unterscheiden. Es wird den Kontakten, also persönlichen Kontakten, mehr vertraut als jetzt Unternehmen oder Marken, die da was einstellen. Also das Vertrauen in persönliche oder vermeintlich persönliche Verwandte, Freunde, Bekannte steigt und ist auch glaubwürdiger, die werden auch als glaubwürdiger eingestuft. Das ist jetzt aber nicht grundsätzlich für Marken und Unternehmen zu verstehen. Aber auch da steigt das Vertrauen.
1: Das heißt, die Leute vertrauen ihren Kontakten erst einmal nur, weil es eben ihre private Kontakte sind, oder haben sie auch die Inhalte erhoben, zu denen sie ihren privaten Kontakten vertrauen?
13: Also wir haben bei den Inhalten nachgeguckt, die haben wir nur grob geclustert, weil sie können natürlich nicht alle Inhalte abfragen. Uns hat natürlich einmal Nachrichten interessiert, dann hat uns Kaufempfehlungen interessiert, weil das auch immer ein wichtiger Punkt ist. Und dann, was ganz hohen Stellenwert hat, aber was nicht verwundert, sind rein private Inhalte. Da müssen wir auch kleine Ableitungen zu treffen, aber interessant ist, dass wir bei dem Thema Kaufempfehlung auch dort werden privaten Kontakten mehr beigemessen als das, was man in Medien liest, aber eben inzwischen auch bei Nachrichteninhalten. Wobei da die Themen natürlich sehr unterschiedlich sind, weil Social Media sehr stark fragmentiert ist und jeder sich ein Stück weit für was anderes interessiert. Also jetzt nach Politikfeldern zu sortieren, würde schwierig werden.
1: Welche Schlussfolgerungen ziehen Sie denn jetzt nicht für Ihre klassischen Kunden, sondern eben für die klassischen Medien, die so etwas ja durchaus besorgen müsste?
13: Ja, das in der Tat. Für die lassen sich im Prinzip 2 Schlussfolgerungen ableiten. Zum einen wird der personal digitale Kontakt sehr hoch geschätzt. Das bedeutet also, dass alle Medien, die selber, und das sind ja die allermeisten inzwischen, in Social Media präsent sind, sich überlegen müssen, wie sie diese Vertrauenslücke schließen. Das ist vermutlich nicht ganz einfach, weil dafür ist es zu fragmentiert. Aber das lohnt sich auf jeden Fall. Und das Zweite ist natürlich eher eine gesellschaftliche Fragestellung, inwieweit wir eigentlich, welche Messlatte wir an gesellschaftlichen Diskurs anlegen. Ob es reicht, eine Behauptung in den Raum zu stellen und mal mit Bauch zu argumentieren, oder ob wir wieder stärker auf den Beleg und auf die Frage, stimmt denn das so, Wert legen. Das ist ja auch ein Thema, was wir bei KI haben, wo viele Medienhäuser auch schon dran sind, sich als die Lieferanten vertrauenswürdigerer Inhalte als der Rest der Veranstaltung darzustellen. Und das wird man abwarten müssen. Und da kann man nur für werben.
1: Da haben Sie ja auch an diesem Thema im Grunde etwas gekratzt mit Ihrer Erhebung, sage ich mal. Ich schaue nochmal auf ein paar Zahlen. 57% der Befragten hatten etwa auf Facebook schon mal das Gefühl, dass in Nachrichten die Wahrheit verdreht wird oder die Information nicht stimmt. Auf TikTok waren es 51%. Haben Sie auch bei klassischen Medien solche Zahlen erhoben?
13: Da haben wir solche Zahlen nicht erhoben. Natürlich ginge das auch, aber ich glaube, da würde es nicht so weit auseinanderfallen, weil wir bei den sozialen Medien schon erleben, dass es sehr starke Vertrauensunterschiede gibt. Also es wird zum Beispiel in YouTube überdurchschnittlich stärker vertraut als Facebook, als ein Beispiel. Von daher gibt es da schon Unterschiede, da muss man auch hingucken. Also es geht nicht pauschal für jeden Kanal das Gleiche, sondern die unterschiedlichen Social-Media-Kanäle haben unterschiedliche Vertrauensindizes. Das jetzt für die einzelnen Medien zu erheben, wäre ein bisschen zu viel gewesen, weil wir uns ja nicht auf eine Frage der Medienanalyse konzentriert haben, sondern auf Nutzungsverhalten im Social Media.
1: Sagt Roland Heitze, Geschäftsführer der Peer Agency, die den Social Media Atlas in Auftrag gegeben hat. Vielen Dank fürs Gespräch.
13: Gerne.
1: Wir schauen nach Norwegen. König Harald war zuletzt der älteste regierende König in Europa. Jetzt ist er im Alter von 89 Jahren gestorben. Norwegen also trauert um sein Staatsoberhaupt, denn Harald war äußerst beliebt. Aus Oslo berichtet Jana Sinram.
14: Es ist kurz nach 8:30 am Morgen, als der Moderator des norwegischen Rundfunks die Nachricht verkündet, von der viele befürchtet hatten, dass sie bald kommen würde. Das Königshaus hat mitgeteilt, dass König Harald gestorben ist. In dem Statement steht, Seine Majestät König Harald V. ist tot. Er ist 89 Jahre alt geworden. In den vergangenen Tagen hatte das norwegische Königshaus immer wieder Updates zum ernsten Gesundheitszustand des Monarchen gegeben. Der 89-Jährige lag seit Mitte des Monats im Krankenhaus, wurde zuletzt wegen einer bakteriellen Infektion des Blutkreislaufs behandelt. Schon gestern hatten sich hunderte Menschen auf dem Schlossplatz in Oslo versammelt und Blumen für ihren König niedergelegt. Ein Chor sang für ihn am Abend die norwegische Nationalhymne. Ja. Harald V. war bei den Menschen in Norwegen ausgesprochen beliebt, wegen seiner zurückhaltenden Art, seiner Mitmenschlichkeit und seinem Taktgefühl. Nach den Terroranschlägen von Oslo und Utøya 2011 tröstete er die Nation. Als 2015 und 2016 auch nach Norwegen tausende Flüchtlinge kamen, positionierte er sich öffentlich mit einem Plädoyer für Vielfalt und Toleranz. Harald V. habe oft einfach zugehört, so die norwegische Königshausexpertin Kristi Marie Skrede im Sender NRK. Er hatte die Gabe, den Menschen etwas zu vermitteln. Für die Leute war es wunderbar, dass er so völlig normal war. Sein Rezept war, einfach er selbst zu sein und auf die Erfahrungen zurückzugreifen, die er im Leben gemacht hatte. Wie den frühen Tod seiner Mutter und die Flucht vor den deutschen Besatzern im Zweiten Weltkrieg, als er erst wenige Jahre alt war. 35 Jahre saß Harald V. von Norwegen auf dem Thron. Viele Norweger können es noch nicht glauben, dass er nicht mehr da ist. Für mich ist es, als hätte ein Kind plötzlich seinen Vater verloren. Er war in der letzten Zeit ja schon mehrfach im Krankenhaus, aber immer wenn er zurückkam, war er stärker als vorher. Ich kann dieses Gefühl nicht beschreiben. Ich kann gar nichts sagen. Wir sind einfach nur traurig. Nach dem Tod von Harald V. ist jetzt sein Sohn Håkon Norwegens neuer König, dessen Tochter Ingrid Alexandra die neue Kronprinzessin. Für den Abend wird eine Fernsehansprache erwartet. Vereidigt werden soll er in einigen Tagen im norwegischen Parlament. Håkon habe von seinen Eltern die Freiheit bekommen, seine Rolle selbst zu finden, meint Königshausexpertin Kristi Marie Skrede. Kronprinz Håkon hat diese Freiheit wirklich genutzt. Er hat sich schon in jungen Jahren nach reiflicher Überlegung entschieden, dass er die königliche Rolle ausfüllen möchte. Zuletzt hatten diverse Krisen Håkon und seine Familie belastet. Seine Frau Mette Marit bekam erst vor kurzem eine Spenderlunge, stand vorher wegen ihres früheren Kontakts zum US-Sexualstraftäter Epstein in der Kritik. Ihr Sohn aus einer früheren Beziehung wurde wegen Vergewaltigungsvorwürfen zu einer Haftstrafe verurteilt. Seine Rolle als König muss Håkon erst noch finden. Doch erst einmal steht in Norwegen die Trauer um seinen Vater im Vordergrund.
1: Ein Bericht von Jana Sinram. Nun schauen wir nach Sondershausen und nehmen uns die Zeit, Louis Lücke kennenzulernen. Das ist das sogenannte Leerstandsmonster in Sondershausen. Und mit ihm will die Stadt auf Läden, die leer stehen, aufmerksam machen. Thomas Born stellt uns Louis Lücke und die Absicht dahinter vor.
15: Louis ist zu großen Teilen mit künstlicher Intelligenz erstellt und ein kleines, hellblaues, flauschiges und immer fröhlich lächelndes Wesen, das mit Zahnlücke und zwei Spitzenhörnern das Thema Leerstand bewusst mit ein bisschen Witz angeht, sagt City-Managerin Katrin Kelian.
16: Louis kann dort wohnen, wo ein Laden leer ist. Unser Ziel ist es also, Louis eigentlich wieder loszuwerden. Deswegen auch der Slogan, schmeiß mich raus.
15: Und genau darum geht es, Leerstand ins Gespräch zu bringen. Und Bürgermeister Steffen Grimm weiß, dagegen etwas zu tun, ist eine Aufgabe, die nicht nur Sondershausen betrifft.
17: Leerstand der Innenstädte betrifft ganz Thüringen, ganz Deutschland eigentlich, dass die Innenstädte immer mehr aussterben, verwaisen und so weiter, immer mehr Geschäfte zumachen.
15: In Sondershausen soll nun also Louis Lücke mit großen Plakaten an den Fensterscheiben leerer Geschäfte zeigen, hier könnte bald was Neues entstehen. Über einen aufgedruckten QR-Code werden Interessierte direkt zum Objekt geführt und kriegen dort alle wichtigen Infos, sagt Martin Ludwig von der Werbeagentur Maniacs at Work.
18: Man sieht das eben alles im Exposé. Man weiß genau, okay, das kostet mich das kalt, das kostet mich das warm, der Laden ist so und so groß, ich habe noch ein paar Visualisierungen. Man hat vollständige Informationen und ich glaube, das ist ganz wichtig.
15: Aktuell gibt es laut Stadt etwa 10 Gewerbeflächen, die vom neuen Leerstandsmonster unterstützt werden können. Es gibt auch schon ein paar konkrete Wünsche der Sondershäuser, was es denn in ihrer Stadt noch so an Läden und Ähnlichem braucht, wie Bürgermeister Grimm weiß.
17: Es geht los beim, gerade was die Männer betrifft, ein ordentlicher Hemdenladen. Oder die Frauen sagen, wir brauchen mal einen Handtaschenladen oder sowas. Ja, aber auch Gastronomie ist ein ganz großer Punkt, der immer regelmäßig weit oben steht.
15: Es klingt also doch nach Potenzial in Sondershausen und auch danach, dass das Leerstandsmonster Louis Lücke in manchen leerstehenden Geschäften vielleicht gar nicht so lange wohnen bleibt.
1: Soweit der Bericht von Thomas Born. Wir schauen jetzt auf das Wetter, gemeinsam mit Rafa Lentscher im MDR aktuell Wetterstudio. Das Gewitter oder die Gewitter, die beschäftigen uns schon den ganzen Tag über und bestimmt auch noch einige Stunden. Wo muss man gerade aufpassen?
19: Na, aktuell gibt es noch ein paar Gewitter im Osten von Sachsen. Dort ist jetzt gerade gerade unsere Kaltfront am Durchziehen. Ansonsten gibt es jetzt stellenweise noch Regen, vornehmlich in Sachsen, aber auch noch in einem Streifen vom östlichen Sachsen-Anhalt so bis in die Dübener Heide hinein. Und auf der Rückseite dann dieses Tiefausläufers gibt es allerdings dann wirklich nochmal kräftige Gewitter. Die befinden sich aktuell noch außerhalb des Sendegebiets, werden aber zu uns hereinziehen von Niedersachsen und von Hessen her. Aktuell gibt es so einen Streifen, der erstreckt sich etwa so von der Region um Braunschweig herum und dann in so einem Streifen wirklich bis Frankfurt am Main. Und da sind teilweise recht ordentliche Gewitter mit dabei. Und das Ganze wird uns im Laufe des Abends dann von Westen her erreichen. Natürlich zuerst dann in Sachsen-Anhalt und in Thüringen.
1: Und wann ist es vorbei damit?
19: Ja, es wird wahrscheinlich in der Nacht noch weitergehen mit Schauer und Gewittern und wir werden erst morgen dann erleben, dass das Ganze über den Osten von Sachsen abzieht. Sonne und Wolken werden sich morgen abwechseln. Im Laufe des Tages gibt es auch morgen nochmal Schauer. Das Ganze dann bei Temperaturen zwischen 22 und 27 Grad. In der Nacht liegen wir bei 17 bis 13 Grad.
1: Das sind die Aussichten. Vielen Dank, Ralf Valenscher. In der kommenden halben Stunde geht es um die Frage, welche Kosten die Klimaerhitzung künftig verursachen wird. Das sind Berechnungen, über die in der Wissenschaft durchaus diskutiert und gestritten wird, denn die Berechnung fällt alles andere als leicht. Über die Gründe dafür berichten wir in wenigen Minuten. Außerdem schauen wir nach Halle. Dort startet ja heute das Laternenfest. Wir widmen uns aber nicht nur der Frage, was auf dem Programm steht, sondern auch, wie die Sicherheitsmaßnahmen rund um das Fest aussehen. Zwei Themen also in der kommenden halben Stunde hier bei MDR Aktuell.
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3: Um 15.30 Uhr mit Caroline Vogt. Im Katastrophengebiet in Nepal haben Einsatzkräfte eine vierköpfige deutsche Familie gerettet. Ein Armeesprecher sagte, sie sei per Hubschrauber in ein Militärcamp gebracht worden. Die Familie stammt aus dem Berchtesgadener Land. Zuvor hatte das Auswärtige Amt in Berlin mitgeteilt, dass nach der Sturzflut eine niedrige zweistellige Zahl deutscher Staatsbürger vermisst werde. Nach Angaben des Katastrophenschutzes stieg die Zahl der Toten inzwischen auf deutlich mehr als 500. Nach dem gescheiterten Misstrauensvotum gegen ihn sieht Thüringens Ministerpräsident Mario Vogt seine Koalition gestärkt. Der CDU-Politiker sagte, das Ergebnis gebe Rückenwind für die politische Arbeit im Freistaat. Zugleich warf Vogt der AfD im Landtag vor, Chaos zu stiften und den Fokus wegzulenken von den eigentlichen Problemen der Menschen. AfD-Fraktionschef Björn Höcke kündigte an, einmal im Monat einen Misstrauensantrag auf die Tagesordnung zu setzen. In Halle sind mehr als 1000 Briefwahlunterlagen doppelt gedruckt und verschickt worden. Das hat die Stadtverwaltung mitgeteilt. Demnach waren insgesamt knapp 1200 Unterlagen betroffen. Sie seien nun für ungültig erklärt worden. Damit soll eine doppelte Stimmabgabe verhindert werden. Grund sei ein technischer Fehler bei einem Vertragspartner gewesen. Vor wenigen Tagen hatte es in Magdeburg eine ähnliche Panne gegeben. Dort waren 440 Wahlscheine doppelt versendet worden. Die Bundesregierung will den Lake Ontario auch weiterhin so nennen. Ein Sprecher des Auswärtigen Amtes sagte, die Umbenennung des US-kanadischen Grenzsees in Lake America sei eine amerikanische Entscheidung. Sie habe keine Auswirkung auf andere Länder. Lake Ontario sei der übliche Name. US-Präsident Trump hatte eine Verfügung über die Umbenennung unterzeichnet, die sofort in Kraft treten soll. Hintergrund ist Trumps Handelsstreit mit Kanada. Kanadas Premierminister Mark Carney wies die vom US-Präsidenten angeordnete Umbenennung des Sees zurück. Das städtische Klinikum Magdeburg hat gut 43 Millionen Euro für eine neue Notaufnahme und moderne Behandlungsbereiche erhalten. Sachsen-Anhalts Ministerpräsident Sven Schulze und Gesundheitsministerin Petra Grimm-Benne überreichten heute den Förderbescheid. Nach Angaben des Gesundheitsministeriums soll der Neubau der zentralen Notaufnahme mit einer Infektionsabteilung ausgestattet werden. Im Gebäude der bisherigen Notaufnahme entstehe ein ambulantes Operationszentrum. Die Baumaßnahmen würden bis 2030 umgesetzt. Das waren die Nachrichten. Zum Wetter mit den Temperaturen von 15 Uhr. In Artern wolkig 22 Grad, Dresden leichter Regen 21, Eisenach wolkig 23, Erfurt wolkig 21, Gardelegen wolkig 27 Grad. Hoyerswerda bedeckt 24, Magdeburg bedeckt 28, Neuhaus am Rennweg stark bewölkt 17 Grad. Oschatz leichter Regen 22, Plauen Regen 18, Wernigerode 26 Grad, Lutherstadt-Wittenberg 25. Am Abend viele Wolken, gebietsweise Schauer und Gewitter, örtlich auch Unwetter bei 19 bis 24 Grad. In der Nacht weitere Schauer und Gewitter bei 17 bis 13 Grad. Morgen Sonne und Wolken, später auch Schauer, 22 bis 27 Grad. MDR aktuell Verkehrsdienst. A2 Richtung Hannover zwischen Irxleben und Eilsleben. 10 Kilometer Stau an der geräumten Unfallstelle. Eine Stunde Zeitverlust. A9 Richtung Berlin zwischen Köselitz und Niemegk. 5 Kilometer Stau wegen Bauarbeiten. A9 Richtung München zwischen Dreußig und Bad Klosterlausnitz. Stockender Verkehr. A9 Richtung München zwischen Markt Schorgast und Dreieck Bayreuth-Kulmbach. Stau und stockender Verkehr. A13 Dresden-Berlin zwischen Radeburg und Schönborn in beiden Richtungen. Stau an der Baustelle. Die A13 Richtung Dresden zwischen Baruth-Mark und Starkow nach Unfall gesperrt. Die A71 Richtung Schweinfurt zwischen Erfurt-Nord und Stotternheim ebenfalls nach Unfall gesperrt. A72 Richtung Leipzig zwischen Stolberg-Nord und Kreuz-Chemnitz abschnittsweise Stau an der Baustelle plus 20 Minuten. A72 Richtung Hof zwischen Kreuz-Chemnitz und Chemnitz-Süd Stau nach Unfall, dadurch auch Stau in der Nefestraße. Und geblitzt wird auf der A4 Richtung Frankfurt zwischen Dresden Flughafen und Hellerau und auf der A73 Richtung Suhl zwischen Schleusingen und Suhl-Friedberg. Soweit der MDR aktuell Verkehrsdienst. Die Zeit 15.35 Uhr.
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1: Mit Jan Kröger im Studio, guten Tag. Wie teuer wird uns der Hitze- und Dürresommer 2026 kommen und welche Kosten wird die Klimaerhitzung künftig verursachen? Das sind Fragen, die die Wissenschaft derzeit beschäftigt und die sie auch ganz schön an ihre Grenzen bringt. Denn es ist schwierig, diese Berechnungen anzustellen. Warum genau? Darüber berichtet Judith Kösters.
20: Zumindest für Deutschland und für diesen Sommer stehen konkrete Zahlen im Raum. 6,3 Milliarden Euro hat allein die erste große Hitzewelle im Juni laut Prognos-Institut die deutsche Wirtschaft gekostet. Vor allem durch hitzebedingte Krankheits- und Fehltage und eine geringere Produktivität der Beschäftigten. Die Umweltorganisation Greenpeace schätzt, der Extremsommer habe Deutschland quer über alle Bereiche 36 bis 42 Milliarden Euro gekostet. Das entspricht knapp 1% des jährlichen Bruttoinlandsprodukts in Deutschland. Es gibt auch wissenschaftliche Schätzungen dazu, wie viel Klimaerhitzung die Wirtschaft global in den nächsten 25 Jahren kosten wird. Einige kommen auf 2 oder 3% der Wirtschaftsleistung, andere auf 20 oder 30.
21: Man sieht das jetzt schon in manchen Flutereignissen. Wenn plötzlich irgendwo eine Fabrik ausfällt, die irgendwie Festplatten produziert oder Prozessoren produziert, die dann plötzlich für die Autoindustrie oder für die Computerindustrie nicht mehr erhältlich sind, dass dann Produktion einfach verlangsamt wird oder im schlimmsten Fall zum Stillstand kommt.
20: Sagt Maximilian Aufhammer, Agrar- und Ressourcenökonom an der University of Berkeley in Kalifornien. Eine Physikerin und zwei Ökonomen diskutieren beim Deutschen Science Media Center. Im Grundsatz sind sich alle drei einig. Schon die aktuell spürbaren Folgen der Klimakrise belasten die Wirtschaft. Und mit jedem Zehntelgrad Erwärmung steigen die wirtschaftlichen Kosten weiter. Die Frage ist nur, wie stark? Oder wie Aufhammer sagt?
21: Wir wissen, dass stärkere Erwärmung mehr wirtschaftliche Risiken erzeugt. Was unsicherer ist, ist eine Zahl hinter dem Satz, 1 Grad Erwärmung kosten die Wirtschaft exakt x%.
20: Und wie geht man damit um, was die Wissenschaft Compound Risks oder Compound Events nennt? Also die Gefahr, dass die Folgen des Klimawandels gleichzeitig an mehreren Stellen des Globus massiv zuschlagen. Die Physikerin Sonja Seneviratne, Professorin für Klimasystemmodellierung in Zürich, erklärt.
22: Also es gibt viel mehr Wahrscheinlichkeit, zum Beispiel mit 2 Grad globaler Erwärmung, dass alle landwirtschaftlichen Gebiete gleichzeitig von Klimaextremereignissen betroffen werden, als mit 1,5 Grad.
20: Die Folgen wären stark steigende Lebensmittelpreise, globale Nahrungsmittelknappheit, Hungerkrisen. Wie berechnet man das? Vieles lässt sich wirtschaftlich nur schwer quantifizieren, erklärt Ökonom Aufhammer.
21: Zum Beispiel, der Verlust der Biodiversität ist nicht mit drinnen. Wälder sind nicht mit drinnen. Wasserqualität, Wasserquantität sind nicht mit drinnen. Der Verlust der Gletscher im Himalaya, die das Trinkwasser und Agrarwasser in den gesamten Indo-Gangetic Plains liefern, ist nicht mit drinnen.
20: Der Hallenser Umweltökonom Raimund Schwarze ergänzt.
0: Denn da ist auch meine Erfahrung aus anderen Projekten, es wird häufig sehr viel teurer als in den Modellen, die ja noch davon aus, es sei im Grunde mit sehr wenig Geld fast alles einzufangen. Das scheint mir zu optimistisch.
20: Und was macht man jetzt mit dieser unsicheren Schätzungslage? Auf keinen Fall einfach abwarten, sagt Aufhammer.
21: Das ist so ein Ding, das sich jetzt so ein bisschen in die Politik eingeschlichen hat. Oh, Unsicherheit, am besten machen wir gar nichts. Das ist natürlich totaler Quatsch.
20: Es sei die Pflicht der Wissenschaft, die Unsicherheiten so gut wie möglich zu berechnen und klar darzustellen, damit Leute, die Entscheidungen treffen, mit der Spanne an Schätzungen klug umgehen können.
1: Ein Bericht von Judith Kösters. In der Demokratischen Republik Kongo steigt die Zahl der Menschen, die sich mit Ebola infizieren oder daran gestorben sind, weiter an. Nun haben aber auch erste Impfungen gegen Ebola begonnen. Das wird von den Betroffenen mit Freude aufgenommen, wie Karin Bensch berichtet.
4: Menschen versammeln sich im Freien, einige applaudieren, eine Musikkapelle spielt. Hier im Nordosten der Demokratischen Republik Kongo impft der Gesundheitsminister höchstpersönlich. Samuel Roger Kamba ist Arzt. Die kongolesische Regierung möchte offenbar zeigen, dass sie alles Mögliche tut, um den heftigen Ebola-Ausbruch in den Griff zu bekommen. Denn die Zahl der Infizierten und Toten steigt dramatisch weiter. Der Impfstoff wurde allerdings nicht für den Erreger Bundibugyo entwickelt, der sich derzeit im Kongo ausbreitet, sondern für eine andere Ebola-Variante. Ob der Impfstoff trotzdem wirkt, ist noch nicht erwiesen. Nach Einschätzung der Weltgesundheitsorganisation WHO könne der Impfstoff einen gewissen Schutz bieten. Die WHO hat 70.000 Dosen des Erwebo-Impfstoffs zugesagt. 50.000 Dosen sollen an medizinisches Personal und Einsatzkräfte verimpft werden, die vor Ort in den Krisenregionen gegen die Epidemie kämpfen. 20.000 Dosen sollen für eine klinische Studie verwendet werden, um zu verstehen, wie der Impfstoff gegen das Bundibugyo-Virus wirkt.
1: Soweit Karin Bensch, es ist 15.40 Uhr.
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6: Mit Andreas Mann, schönen Nachmittag. Und mit der Kanu-Weltmeisterschaft im polnischen Posen, das heißt auch mit Guido Ringel. Guido, ich weiß gar nicht, warum du vor einer Stunde so tief gestapelt hast in Sachen Medaillen. Jetzt ist eine Stunde vergangen und wenn ich hier quasi die Live-Ergebnisse richtig im Blick habe, gibt's aus deutscher Sicht einmal Bronze und zweimal Gold.
23: Ja, da hast du genau richtig hingeschaut. Das war ein goldener Auftakt. Erster Tag der Medaillenentscheidungen und gleich zweimal Gold und einmal Bronze. Das kann sich natürlich sehen lassen. Also der Reihe nach. Gold für den Kajak-Vierer der Männer über die olympische Distanz von 500 Metern. Die räumen seit Jahren fast alles ab. Es gibt hier und da mal Hänger, aber immer wenn es drauf ankommt, liefern sie ab bei Olympia und eben auch bei Weltmeisterschaften. Dieser Kajak-Vierer der Männer mit Rennschmidt, Lemke, Schopp und Liebschalus hat hier überragend Gold gewonnen vor Australien. Und das ist ein dickes Ausrufezeichen, auch wenn es noch zwei Jahre hin sind, bis zu den nächsten Olympischen Spielen dann in Los Angeles. Und Überraschungsgold für den Kanadier, Zweier der Frauen. Kanadier zur Unterscheidung zum Kajak, da kniet man im Boot und bei den Kajakbooten, da sitzt man. Und dieser Kajak bzw. Kanadier Zweier der Frauen, das war lange das ungeliebte Kind des Deutschen Kanuverbandes, weil das ewig auch nicht olympisch war. Aber mittlerweile ist es olympisch und über diese Disziplin haben jetzt zwei junge Frauen Gold geholt mit Carlotta Loske und Maike Jakob und damit war wirklich nicht zu rechnen. Bronze für den Kajak-Vierer der Frauen. Auch hier die olympische Distanz von 500 Metern. Das ist ein bisschen die Realität. Ganz so dominierend wie einst ist das deutsche Boot in diesem Kajak-Frauenbereich nicht mehr. Bronze, ein richtig gutes Ergebnis hinter China und Spanien.
6: Nele Reinwart damit dabei, die Dresdnerin. 200stel haben auf die Spanier gefehlt. Wie knapp kann das denn bitte schön sein?
23: Ja, das ist das berühmte Fotofinish und es hat auch ein bisschen gebraucht. Im ersten Moment hieß es hier Silber für Deutschland, aber ich habe in meinem Rennen schon so viele Kanu-Rennen gesehen. Ich hatte da Zweifel dran und wurde insofern bestätigt, dass das 2 Minuten später das ausgewertete Fotofinish kam und dann war es eben um diesen Hauch, diesen einen Wellenschlag eben doch nur Bronze für die deutschen Frauen, aber das nur bitte wirklich in Anführungszeichen, denn es ist ein absolutes Top-Ergebnis.
6: Jawohl, das nur streichen wir weg. Vielen Dank, Guido Ringel, 2x Gold, 1x Bronze, also bis hierhin bei der Kanu-WM in Polen. Wir bleiben noch kurz auf dem Wasser, schauen zum Rudern. Da ist die Weltmeisterschaft aktuell in Amsterdam in den Niederlanden. Und das deutsche Erfolgsrezept heißt wohl Teamgeist, Jan Dittjogait.
5: Einen Spaßvogel vom Dienst, den gibt es nicht im deutschen Team. Aber theoretisch, so Mathis Schönherr aus dem Deutschlandachter, kann eigentlich jeder diese Rolle übernehmen.
7: Ich glaube, da nimmt sich keiner raus und da hat jeder mal seinen guten Tag, manche natürlich auch manchmal einen schlechten Tag, das gehört auch dazu. Aber genau das sind die Tage, wo einem die anderen ja auch einfach mitziehen können.
5: Die Stimmung ist gut im deutschen Team und was eigentlich eine Selbstverständlichkeit sein sollte, ist es keineswegs. Nach vielen Jahren des Misserfolgs hatte sich so eine Art Dauerfrust eingeschlichen. Der Verband, Trainer, der Teamgeist, es passte irgendwie nichts mehr zusammen. Doch jetzt, so Pia Greiten aus dem Vierer ohne Steuerfrau, sieht das ganz anders aus.
9: Es ist ein bisschen lockerer geworden und der ganze Trainingsprozess und auch Wettkampfprozess wird mit, ich würde sagen, mehr Freude angegangen, weil eigentlich ist ja das, was wir machen, was sehr Positives. Es ist sehr schön, dass wir auf diesem Niveau für Deutschland rudern dürfen.
5: Ein Weiter-so konnte es nach den Olympischen Spielen vor 2 Jahren nicht geben. Die Verbandsstrukturen wurden verändert. Neues Trainerpersonal, auch aus dem Ausland, wurde geholt. Die Aktiven haben nun mehr Mitspracherecht. Und es wirkt, meint Schlagfrau Frauke Hundeling aus dem Doppelvierer.
10: Man merkt die Umstrukturierung des Verbandes. Also ich habe auch selbst das Gefühl, ich bin ja auch jetzt ein bisschen länger dabei, dass wir interdisziplinär ein bisschen zusammengerückt sind. Trotzdem, wenn wir dann Teststrecken gegeneinander fahren oder gemeinsame Belastungen auch mal mit den Männern oder so, da wird sich auch nichts geschenkt.
5: Am Ende aber stehen alle zusammen, auch jung und alt. Para-Ruderer Markus Klemp ist mit 44 Jahren der Senior im deutschen Team. Ole Hohensee aus dem Doppelvierer ist 25 Jahre jünger und er hat einen besonderen Draht zu Markus Klemp.
7: Ich schätze Markus sehr, das weiß er auch. Jedes Mal, wenn er reinkommt, dann fällt erstmal ganz laut gegrölt. Markus, Markus. Und wir verstehen uns halt einfach gut.
5: Zusammenhalt und gute Stimmung alleine wird nicht reichen, um den deutschen Rudersport zurück in die Weltklasse zu bringen. Aber es hilft auf jeden Fall weiter. Zumindest symbolisch sitzen dann irgendwie doch alle im selben Boot.
6: Sagt Jan Dittjogait, mit dem wir in einer Stunde dann auch live in Amsterdam verbunden sind.
15: 15.45 Uhr ist es jetzt. Unser Topthema zur Stunde. Im Katastrophengebiet in Nepal haben Einsatzkräfte eine 4-köpfige deutsche Familie gerettet. Das teilte ein Armeesprecher mit. Weitere Meldungen jetzt mit Caroline Vogt.
24: Die Vereinten Nationen haben seit Kriegsbeginn in der Ukraine mehr als 3.200 russische Angriffe auf Krankenhäuser, Ambulanzen und andere Gesundheitseinrichtungen gezählt. Wie die Weltgesundheitsorganisation mitteilte, wurden allein in den beiden vergangenen Monaten bei Attacken auf Lagerhäuser in Kiew und Dnipro medizinische Vorräte für 225.000 Menschen zerstört. Am Arbeitsgericht Erfurt sind 2 Güteverhandlungen zwischen ehemaligen Zalando-Beschäftigten und dem Unternehmen ohne Einigung geblieben. Insgesamt 109 Mitarbeiter wehren sich auf juristischem Weg gegen das Ende ihrer Arbeitsverträge. Sie fordern weitere finanzielle Zugeständnisse. Zalando will den Standort Erfurt im September schließen. In Bayern ist ein Landwirt von einem Siloballen erschlagen worden. Laut Polizei könnte der Ballen aus einer Zange an einem Frontlader auf den Mann gefallen sein. Angehörige hatten den Landwirt gestern Nachmittag eingeklemmt und leblos gefunden. Reanimationsmaßnahmen durch einen Notarzt seien erfolglos geblieben. Das Wetter. Am Abend viele Wolken, gebietsweise Schauer und Gewitter, örtlich Unwetter 19 bis 24 Grad. In der Nacht weitere Schauer und Gewitter bei 17 bis 13 Grad. MDR aktuell Verkehrsdienst. A2 Richtung Berlin zwischen Allerengersleben und Eilsleben. 3 Kilometer Stau an einer Baustelle. A2 Richtung Hannover zwischen Irksleben und Eilsleben. Stau und stockender Verkehr. A9 Richtung Berlin zwischen Köselitz und Niemegk. 5 Kilometer Stau wegen Bauarbeiten. A9 Richtung München zwischen Dreußig und Bad Klosterlausnitz. Stockender Verkehr. A9 Richtung München zwischen Markt Schorgast und Dreieck Bayreuth-Kulmbach. Stau und stockender Verkehr. Die A13 Dresden-Berlin zwischen Radeburg und Schönborn in beiden Richtungen. Stau an der Baustelle. A71 Richtung Schweinfurt zwischen Erfurt-Nord und Stotternheim nach Unfall gesperrt. Und A72 Richtung Hof zwischen Kreuz Chemnitz und Chemnitz-Süd. Stau nach Unfall. Soweit der MDR Aktuell Verkehrsdienst. Die Zeit 15.48 Uhr.
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1: Heute öffnet das Konrad-Zuse-Museum in Hoyerswerda zum letzten Mal für Besucher. Bis zum Jahresende soll es dann komplett abgewickelt werden. Mit dem Museum erinnert die Stadt nicht nur an ihren Ehrenbürger und den Erfinder des ersten Computers der Welt. Es stellt auch in einzigartiger Weise die Geschichte der Rechentechnik dar. Aber finanzieren will das Museum niemand mehr. Michael Bartsch war zu einem Abschiedsbesuch in Hoyerswerda, der Stadt, in der Konrad Zuse 1928 sein Abitur abgelegt hatte.
8: Eine Gruppe älterer Ingenieure ist noch einmal ins Zuse-Museum Hoyerswerda gefahren, weil sie beim DDR-Computerkombinat Robotron mit einigen der hier ausgestellten Exponate gearbeitet haben.
11: Das kann nicht wahr sein, dass das hier verschwinden soll.
8: Seit die Trägerstiftung ZCOM am 1. Juli dieses Jahres die Auflösung zum Jahresende verkündet hat, verzeichnet das Museum einen starken Zuwachs an Besuchern. Die im Gründungsjahr 2017 angepeilten 30.000 Gäste jährlich blieben indessen eine Illusion. Fördervereinsvorsitzender Wolfgang Kunde.
12: Wir sind ein Wissenschaftsmuseum. Wir sind kein Erlebnisbereich. Kultur und Bildung wird immer ein Zuschussbetrieb bleiben.
8: Für Besucher unsichtbar stapeln sich außerdem in den Kellerdepots 18.000 Geräte. Auch dieser in Deutschland einzigartigen Sammlung von Rechentechnik droht nun die Zerschlagung. Es war auch nach Erfahrung des Oberbürgermeisters ein Geburtsfehler, dass die städtische Wohnungsgesellschaft über ihre ZCOM-Stiftung Träger des Zuse-Museums wurde und jährlich 300.000 Euro zuschoss. Im Vorjahr meinte der Aufsichtsrat, in Krisenzeiten diese aufgabenfremde Kulturausgabe nicht mehr verantworten zu können. Im März dieses Jahres brachte Oberbürgermeister Thorsten Ruban-Zee den Stadtrat schon hinter sich mit der Absicht, diesen Fehlbetrag durch städtische Mittel zu ersetzen. Doch dann krachte es zwischen der neuen Museumsleitung und dem Förderverein. Das sächsische Kulturministerium ignorierte eine Bitte des Fördervereins um 200.000 Euro Unterstützung, obschon das Zuse-Museum 2017 den sächsischen Museumspreis erhalten hatte. Was macht die Stadt, die sich Konrad-Zuse-Stadt Hoyerswerda nennt, nun mit ihrem Ehrenbürger, Oberbürgermeister Ruban-Zee?
13: Wir werden in dem Neustadtforum, was Ende diesen Jahres wieder ans Netz geht, einmal über Bilder, aber auch über Technik, aber nicht so viel, einfach Zuse gedenken.
8: Auch ein Verbund mit dem Industriemuseum der ehemaligen Brikettfabrik Knappenrode wird erwogen. Fördervereinsvorsitzender Wolfgang Kunde aber winkt resigniert ab.
12: Wenn diese Ausstellung zum 31.12. schließt und abgebaut wird, dann ist das Museum verloren, zerstört. Es braucht Jahre, bis man dann was Neues entwickeln würde. Und wer das bezahlen soll, ist die zweite Frage.
1: Aus Hoyerswerda berichtete Michael Bartsch. Und für alle Interessierte am Leben und Wirken von Konrad Zuse gilt es wohl künftig, nach Nordhessen auszuweichen. Dort liegt Hünfeld und in Hünfeld, da gibt es auch ein Zuse-Museum. In Hünfeld hatte Zuse den größten Teil seines Lebens verbracht. Am Wochenende ist in Sachsen-Anhalt wieder einiges los. Dafür muss man nur nach Halle schauen, denn dort startet heute das Laternenfest. Damit es auch sicher abläuft, setzt die Stadt auf ein umfangreiches Konzept. Antonia Hirschmann hat es sich genauer angesehen.
14: Wenn Haloren sich gegenseitig von Booten stoßen und beleuchtete Schiffe über die Saale ziehen, ist in Halle wieder Laternenfest. Neben den traditionellen Programmpunkten gibt es auf mehreren Bühnen Musik und Unterhaltung. Besonders wichtig ist den Veranstaltern dabei die Unterstützung regionaler Künstlerinnen und Künstler, sagt Gesamtkoordinator Reik Möller.
25: Natürlich muss es für alle passen, also jung und alt, für Kinder ein Programm am Tag und ein schönes Verweilprogramm am Riefeufer. Und da suchen wir eben entsprechende Künstler. Vor allem auch hallische Künstler wollen wir eine Bühne bieten, damit man hier so ein bisschen auch unser Genre sozusagen eine Möglichkeit bietet. Und das ist uns, glaube ich, in diesem Jahr ganz gut gelungen.
14: Die Veranstalter hoffen, den Besucherrekord aus dem vergangenen Jahr zu übertreffen. Damals kamen rund 200.000 Menschen. Damit bei so vielen Menschen alles reibungslos läuft, spielt auch das Thema Sicherheit eine wichtige Rolle. Auf einen Zaun um das Festgelände herum verzichten die Verantwortlichen jedoch bewusst. Stattdessen gibt es neben Zugangskontrollen und Sicherheitspersonal auch mobile Fahrzeugsperren, erklärt Tobias Teschner, Leiter des Fachbereichs Sicherheit der Stadt Halle.
3: Um den Schutzmechanismus zu aktivieren, werden diese Klappen hochgestellt und verankert. Das heißt, in dem Augenblick, wo ein Fahrzeug, wir hoffen es nicht, aber so sollte sich ein Fahrzeug nähern und vor das System fahren, wird die Energie, die das Fahrzeug mitbringt, sozusagen umgewandelt und es wird nach oben geschleudert.
14: Doch im Sicherheitskonzept geht es nicht nur um den Zugang zum Festgelände. Das Laternenfest erstreckt sich über mehrere Saaleinseln. Verbunden werden sie unter anderem durch die Peisnitzbrücke. Obwohl sie nur rund 100 Meter lang ist, habe die Überquerung des Fests früher laut Teschner eine Stunde gedauert. Das konnte nicht nur nervig, sondern auch gefährlich sein. Deshalb bauen sie die Brücke für das Fest um.
3: Man hat, ich möchte mal sagen, ein Einbahnstraßensystem geschaffen. Man hat es baulich in der Mitte getrennt, sodass alle auf der rechten Seite auf die andere Seite laufen, sich nicht entgegenkommen, gegenüberstehen. Und deswegen kommt man inzwischen viel, viel schneller in wenigen Minuten, 1, 2, 3 Minuten, über die Brücke. Das hat hier diesen Knotenpunkt sozusagen zerschlagen.
14: Damit sich auf der Brücke keine Menschenmassen bilden, versperren auch Sichtschutzelemente inzwischen den Blick auf das Feuerwerk. Auf die Lichter am Himmel müssen die Besucherinnen und Besucher trotzdem nicht verzichten, erklärt Gesamtkoordinator Reik Möller.
25: Also das Höhenwocher Feuerwerk haben wir ja voriges Jahr erstmalig von 3 Abbrennplätzen sozusagen präsentiert. Die Besucher der Ziegelwiese konnten davon profitieren, weil man das vorher von den 2 Abbrennplätzen nicht so einsehen konnte. Und da sind wir auch dieses Jahr wieder am Start. Also es gibt wieder 3 Abbrennplätze. Und wir haben natürlich auch mal versucht, über Lasershow etc. da etwas

0: Wirken in Köthen als Hofkapellmeister. 6 Jahre lang wirkte er dort und deshalb hat die Stadt schon zu DDR-Zeiten beschlossen, Bach mit den Bach-Festtagen zu feiern. Seit der Wiedervereinigung finden diese Festtage im Zweijahresrhythmus statt. Klaus Fischer berichtet.
1: Bach ist international. Das erkennt man am Barockorchester der Köthener Bachfesttage, dem Bach-Kollektiv. Volkert Ude, der Intendant des Festivals, hat es vor nunmehr 10 Jahren ins Leben gerufen.
2: Das sind 15 Musikerinnen und Musiker aus, ich glaube, 9 verschiedenen Nationen. Und alleine das zu sehen, wie die miteinander Musik machen, kann eine sehr berührende Erfahrung sein.
1: Von Anfang an dabei beim Bach-Kollektiv ist Clara Blessing, Professorin für Barockoboe an der Musikhochschule in Würzburg. Und von Anfang an hat sie ein historisches Musikinstrument fasziniert, das in der Ausstellung im Köthener Schloss gezeigt wird. Eine Oboe d'Amore von Johann Eichentopf, dem bedeutendsten Oboenbauer der Bachzeit in Deutschland.
3: Immer wenn ich hier sein durfte zu den Bach-Festtagen, bin ich um die Vitrine rumgeschlichen, in der das Original liegt. Und jetzt durften wir das vermessen, zusammen mit Alberto Ponchio aus Vicenza, einem fantastischen Oboenbauer. Und er hat jetzt extra für uns eine 1:1 Kopie angefertigt.
1: Alberto Ponchio hat sich in seinem Leben, bevor er Oboenbauer wurde, als Wissenschaftler unter anderem mit der Tiefseeforschung beschäftigt. So ist er mit der modernen Computertechnik bestens vertraut und konnte unter anderem genau berechnen, wie die Luftströme in der Eichentopf Oboe fließen und das verwendete Holz chemisch analysieren mit einer speziellen Software, die er selbst entwickelt hat. Nun hält Clara Blessing das neue alte Instrument erstmals in Händen.
3: Das ist wie Weihnachten. Wenn ich ein Instrument zum ersten Mal spiele, ich merke, ob ich Lust bekomme, weiter drauf zu spielen. Und das ist bei der Oboe auf jeden Fall so.
1: Neben dem Bach-Kollektiv und Clara Blessing mit ihrer Oboe werden einige weitere, teils prominente Gäste bei den Bach-Festtagen erwartet, betont Intendant Volkert Ude und nennt den französischen Cellisten Jean-Guillaume Keras.
2: Ich halte den für einen der besten Interpreten derzeit für die Solosuiten von Johann Sebastian Bach, die hier in Köthen geschrieben worden sind. Der spielt alle 6 Suiten in 3 Konzerten an 3 verschiedenen historischen Bachorten, also absolut einzigartig.
1: Auf dem Gebiet der historischen Tasteninstrumente gehört der in Moskau geborene und in Berlin lebende Cembalist und Pianist Alexander Melnikow zu den Besten seiner Zunft.
2: Der macht einen Klavierabend, wo der vom Cembalo bis zu einem modernen Bechsteinflügel mit einigen Zwischenschritten Fantasien spielt aus verschiedenen Epochen und Zeiten auf den dazu passenden Instrumenten. Auch das ist etwas, was nur in Köthen möglich ist, weil wir hier über eine großartige Sammlung von historischen Tasteninstrumenten verfügen.
1: Gemeinschaft, so lautet das inoffizielle Motto der Köthener Bachfesttage, betont Intendant Volkert Ude und spielt auf die familiäre Atmosphäre an, die in Köthen zwischen den musikalischen Gästen und dem Publikum herrscht. Wie diese Gemeinschaft trägt, wird sich beim Abschlusskonzert zeigen. Das findet am Sonntag der Landtagswahl in Sachsen-Anhalt statt und endet gegen 18.15 Uhr, also dann, wenn die ersten Hochrechnungen kommen.
0: Aus Köthen berichtete Klaus Fischer. Nun schauen wir auf das Wetter gemeinsam mit Ralf Alentscher im MDR Aktuellwetterstudio. Was wird das für einen Abend, für eine Nacht?
4: Ja, das wird eine relativ turbulente Nacht, denn wir bekommen es mit einer Kaltfront zu tun, die von Westen her durchzieht. Und die bringt recht organisiert kräftige Schauer und Gewitter mit. Aktuell geht das Ganze jetzt los in der westlichen Altmark, so im Raum Salzwedel. Da haben wir jetzt von Niedersachsen her ein recht großes Gewitter, welches auch recht intensive Niederschlagsechos beinhaltet. Das zieht jetzt als nächstes wirklich von Niedersachsen her über den Raum so Brome, Klötze, Salzwedel nach Sachsen-Anhalt herein. Und dann folgend in so einer Linie Richtung Süden geht das Ganze wirklich so bis in den Bereich Saarbrücken. Das Ganze zieht dann weiter zu uns herein im Laufe der Nacht. Es werden sich auch noch ein paar Gewitter bilden. Eins haben wir zum Beispiel jetzt schon, was recht kräftig ist, über dem Westharz. Das wird dann also auch in den Ostharz hineinziehen. Und so werden wir also im Laufe des Abends kräftige Schauer und Gewitter örtlich auch Unwetter bekommen. Das Ganze je nachdem, in welcher Luftmasse man sich befindet, bei 19 bis 24 Grad.
0: Soweit die Aussichten. Dankeschön.
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0: Schönen guten Tag, Herr Lebeck.
1: Hallo.
0: Ich sehe, Sie haben auch einen Stand hier mit einem Bündnis zur Begegnung.
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3: In der kommenden halben Stunde schauen wir unter anderem auf die Rettungsarbeiten im Katastrophengebiet von Nepal. Nach 16 Uhr dann mit meinem Kollegen Hanno Gries am Mikrofon. Ich bin Jan Kröger und danke fürs Zuhören heute Nachmittag. Ich wünsche Ihnen noch einen schönen Tag. Tschüss.
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4: Um 16 Uhr mit Caroline Vogt. Im Katastrophengebiet in Nepal haben Einsatzkräfte eine vierköpfige deutsche Familie gerettet. Ein Armeesprecher sagte, sie sei in ein Militärcamp gebracht worden. Die Familie stammt aus dem Berchtesgadener Land. Zuvor hatte das Auswärtige Amt in Berlin mitgeteilt, nach der Sturzflut werde eine niedrige zweistellige Zahl deutscher Staatsbürger vermisst. Die Lage vor Ort sei noch sehr unübersichtlich. Nach Angaben des Katastrophenschutzes stieg die Zahl der Toten inzwischen auf deutlich mehr als 500. Nach dem gescheiterten Misstrauensvotum gegen ihn sieht Thüringens Ministerpräsident Mario Vogt seine Koalition gestärkt. Der CDU-Politiker sagte, das Ergebnis gebe Rückenwind für die politische Arbeit im Freistaat. Zugleich warf Vogt der AfD im Landtag vor, Chaos zu stiften und den Fokus wegzulenken von den eigentlichen Problemen der Menschen. AfD-Fraktionschef Björn Höcke kündigte an, einmal im Monat einen Misstrauensantrag auf die Tagesordnung setzen zu wollen. Das Votum gegen Vogt war mit 33-49 Stimmen gescheitert. Im Tarifkonflikt der Ernährungswirtschaft in Sachsen-Anhalt gibt es eine Einigung. Die Gewerkschaft und Arbeitgeberseite teilten mit, dass die Löhne der rund 2300 Beschäftigten schrittweise an ein vergleichbares Westniveau angeglichen werden. Lohnunterschiede von 16-35% würden bis 2032 vollständig oder in größeren Teilen abgebaut. Die Tarifeinigung betrifft Unternehmen wie die Sektkellerei Rotkäppchen in Freiburg und die Brezelbäckerei Ditsch in Oranienbaum-Wörlitz. Der Verein Deutsche Sprache hat seinen Negativpreis Sprachpanscher des Jahres vergeben. Auf Platz 1 liegt in diesem Jahr die Polizei. Die Behörde habe den eingängigen Begriff Blitzermarathon durch den Anglizismus Speed Week ersetzt. Dieser klinge geradezu wie eine Aufforderung zum Rasen. Als Sprachpanscher wurde zudem ein Bürgermeister in Hessen kritisiert, weil er die Satzung der Feuerwehr ausschließlich mit weiblichen Personalendungen verfasst hat. Dies entspreche weder der Realität noch der Verständlichkeit im Sprachgebrauch. In der Fußball-Europa League ist die Ligaphase ausgelost worden. Leverkusen trifft dabei unter anderem auf Beşiktaş Istanbul, Lyon und Salzburg. Hoffenheim bekommt es mit Crystal Palace und Sturm Graz zu tun. Der erste Spieltag beginnt am 16. September. In der Conference League trifft Freiburg unter anderem auf Panathinaikos Athen und die AS Monaco. Die Ligaphase startet im Oktober. Das waren die Nachrichten. Zum Wetter mit den aktuellen Temperaturen. Auf dem Brocken stark bewölkt bei 16 Grad. Chemnitz leichter Regen 19. Dresden leichter Regen 21. Eisenach wolkig 23 Grad. Erfurt wolkig 21. Fichtelberg bedeckt 14. Gera leichter Regen 19 Grad. Görlitz wolkig 25, Halle Regen 22, Leipzig leichter Regen 21, Magdeburg bedeckt 28 Grad und in Meiningen bedeckt bei 20 Grad. Am Abend viele Wolken, gebietsweise auch Schauer und Gewitter, örtlich Unwetter mit Hagel, Starkregen und Sturmböen, 19-24 Grad. In der Nacht weitere Schauer und kräftige Gewitter, Tiefstwerte 17-13 Grad. Morgensonne und Wolken, später auch Schauer, 27-27 Grad. MDR Verkehrsdienst. A2 Richtung Berlin zwischen Allerengersleben und Eilsleben, 3 Kilometer Stau an der Baustelle plus 15 Minuten. A2 Richtung Hannover zwischen Irxleben und Eilsleben, Stau und stockender Verkehr plus 20 Minuten. A9 Richtung Berlin zwischen Köselitz und Niemegk, 5 Kilometer Stau wegen Bauarbeiten plus 30 Minuten. A9 Richtung München zwischen Markt Schorgast und Dreieck Bayreuth-Kulmbach, Stau und stockender Verkehr plus 20 Minuten. A13 Dresden-Berlin zwischen Radeburg und Schönborn in beiden Richtungen Stau an der Baustelle plus 20 Minuten. A72 Richtung Leipzig zwischen Stolberg Nord und Kreuz Chemnitz Stau an der Baustelle plus 20 Minuten. A72 Richtung Hof zwischen Kreuz Chemnitz und Chemnitz Süd Stau nach Unfall plus 20 Minuten und dadurch auch Stau in der Nefestraße. Blitzer gibt es auf der A4 Richtung Frankfurt zwischen Dresden Flughafen und Hellerau, auf der A14 Richtung Magdeburg zwischen Wandsleben und Magdeburg-Stadtfeld und auf der A73 Richtung Suhl zwischen Schleusingen und Suhl-Friedberg. Und gerade frisch reingekommen, Vorsicht auf der A2 Richtung Hannover in Höhe Magdeburg-Zentrum gibt es eine ungesicherte Unfallstelle auf der linken Spur. Soweit der MDR-Verkehrsdienst, die Zeit 16.05 Uhr.
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1: Jetzt im Studio Hanno Gries. Schönen Nachmittag Ihnen. Am zweiten Tag nach der verheerenden Sturzflut im Himalaya ist die Zahl der Toten auf mehr als 500 Menschen gestiegen. Vermisst werden in der Gebirgsregion zwischen China und Nepal weiterhin mehr als 1.400 Personen, darunter auch hunderte ausländische Touristen. Eine deutsche Familie ist offenbar gerettet worden, aber die Gefahr für Menschen und Rettungskräfte bleibt extrem hoch. Markus Spieker ist vor Ort in der Nähe von Kathmandu.
5: Ja, ich war in einem Armeelager am Unglücksort oder da, wo das hauptsächlich Unglücksgeschehen war. Und das waren schon herzerreißende Szenen. Einerseits kamen da Leute und meldeten neue Vermisste. Dann wurden da Listen ausgehängt, wer bisher geborgen werden konnte. Das waren zum Glück dann hunderte von Namen. Und die Leute kamen und guckten, ist das vielleicht ein Angehöriger? Also da schwirrten immer wieder Helikopter rein und raus. Und auf einem war wohl eine deutsche vierköpfige Familie, die gerettet werden konnte, haben wir gehört. Und wahrscheinlich ist sie dann gleich weitergeflogen worden nach Kathmandu, um hier behandelt zu werden. Also das ist ja mal eine gute Nachricht. Ansonsten die Rettungsarbeiten heute sehr schwierig, weil von chinesischer Seite gesagt wurde, eine weitere Flutwelle droht. Das kam dann zum Glück nicht ganz so schlimm, hat aber die Rettungsarbeiten erstmal zum Erliegen gebracht.
1: Markus Spieker, unser Korrespondent für Ostasien. Sondersitzung des Thüringer Landtags heute auf der Tagesordnung. Nur ein Punkt, die AfD, die mit einem konstruktiven Misstrauensvotum Ministerpräsident Mario Vogt von der CDU abwählen lassen wollte und gleichzeitig ihren Fraktionschef Björn Höcke ins Amt heben wollte. Dieser Plan ging am Ende nicht auf, Jan Breuer berichtet.
6: Mario Vogt blickt von der Regierungsbank nur geradeaus, als Landtagspräsident Thaddäus König das Ergebnis der Abstimmung verkündet.
7: Auf den Wahlvorschlag entfallen Ja-Stimmen 33, Nein-Stimmen 49, 3 Enthaltungen. Damit hat der Wahlvorschlag die Mehrheit der Mitglieder des Landtags nicht erreicht. Somit bleibt Herr Abgeordneter Mario Vogt im Amt des Ministerpräsidenten des Freistaates Thüringen.
6: Keiner klatscht. Überhaupt zeigen die 87 Abgeordneten kaum Reaktionen nach dieser Abstimmung. Sie erheben sich schweigend und verlassen das Plenum. Einer der ersten ist Björn Höcke, Fraktionschef der AfD, der größten Oppositionspartei im Landtag. Zum zweiten Mal innerhalb eines Jahres ist er mit dem Plan gescheitert, den Ministerpräsidenten abzusetzen und selbst das Amt zu übernehmen.
8: 6 ungültige Stimmen, Enthaltung bzw. eine Ja-Stimme für mich, das ist mehr als beim Misstrauensvotum im Februar. Das ist ein schönes Zeichen. Ansonsten finde ich es trotzdem beschämend, dass die Debatte hier auf allgemeinpolitische Plätze gelenkt worden ist, auf Nebenkriegsschauplätze.
6: Er bezieht sich damit auf die Aussprache, die er selbst eröffnet hat und in der er sich hauptsächlich am Ministerpräsidenten abarbeitet. Mario Vogt sei für das Amt nicht mehr tragbar. Nach der Aberkennung seines Doktortitels durch die TU Chemnitz, nach der Debatte über die Nutzung künstlicher Intelligenz bei der Erstellung von Gastbeiträgen für überregionale Zeitungen oder bei Gedenkreden. Er habe die Thüringer getäuscht. Björn Höcke fordert Mario Vogt erneut auf, daraus die politischen Konsequenzen zu ziehen und freiwillig zurückzutreten. Und Björn Höcke geht sogar noch weiter, spricht davon, Thüringen befände sich in einer tiefen politischen Krise und diese könne nur durch einen Schritt gelöst werden.
8: Die Geschicke des Landes Thüringen, die Entscheidung über die Zukunft des Freistaats Thüringen, muss jetzt zurück in die Hand des Souveräns gelegt werden.
6: Der AfD-Chef fordert Neuwahlen. Politisch umsetzbar ist das nur über eine Selbstauflösung des Landtags. Bundestages. Dafür notwendig ist eine Zweidrittelmehrheit. Die ist nicht in Sicht, denn im Regierungslager von CDU, BSW und SPD sieht man sich gestärkt durch das Abstimmungsergebnis, trotz zweier ungültiger Stimmen bei der Abgabe und der einen Stimme zusätzlich zu den 32 der AfD. Finanzministerin und BSW-Landesvorsitzende Katja Wolf.
9: Die Angriffe von Höcke waren mit ganz klarem Fokus, alleine mit Dreck zu schmeißen. Es ging überhaupt nicht um Thüringen. Das Ergebnis ist eindeutig. Die Koalition steht zusammen und von daher bin ich froh, dass es vorbei ist.
6: Und auch der Ministerpräsident zeigt sich zufrieden nach der Sondersitzung. Die eine Stimme mehr für die AfD solle man nicht überbewerten, sagt Mario Vogt. Und?
10: Das ist ein guter Tag für Thüringen. Das stärkt der Koalition, aber auch mir den Rücken. Und es zeigt deutlich, dass die Menschen im Land das bekommen, was sie verdienen, nämlich Fokus auf das Heimatland, auf Thüringen. Und wir werden uns jetzt dafür einsetzen, dass die Wirtschaft wächst, dass der Staat funktioniert und auch, dass das Lebensgefühl im Land stimmt.
6: Ausgestanden ist die politische Auseinandersetzung um die Aberkennung seines Doktortitels damit aber längst nicht. Zum einen läuft die juristische Prüfung und je nach Ausgang werden sich die Landtagsfraktionen dann neu positionieren müssen. Zum anderen hat die AfD bereits angekündigt, eine Gesetzesinitiative auf den Weg zu bringen, um Neuwahlen in Thüringen deutlich zu erleichtern.
1: Jan Beuer war das aus Erfurt. In Deutschland gibt es auch im Monat August mehr als 3 Millionen Arbeitslose. Diese Zahl ist im August erneut leicht angestiegen, erklärt heute die Chefin der Bundesanstalt für Arbeit, Andrea Nahles, Birgit Hapert.
11: Besser gelaunte Führungskräfte in den Unternehmen, die Konsumenten wollen wieder mehr ausgeben, die Wirtschaft wächst leicht. Nur der Arbeitsmarkt kann da nicht mit besseren Nachrichten aufwarten. Die Zahl der Arbeitslosen ist im August weiter gestiegen.
12: Damit setzt sich am Arbeitsmarkt die verhaltene Entwicklung der vergangenen Monate fort.
11: Andrea Nahles, die Chefin der Bundesagentur für Arbeit, hat da die neueste Statistik im Blick. 3.061.000 Arbeitslose im August, ein Plus zum Juli von 54.000. Und auch im Vergleich zum Vorjahresmonat ist die Arbeitslosigkeit noch einmal gestiegen. Die Quote auch leicht auf 6,5%. Da fehlt die Dynamik, so das Fazit aus Nürnberg. Und es wird dauern, bis ein Aufschwung auf dem Arbeitsmarkt ankommt, wenn der denn im Herbst kommt. Die Betriebe zögern und stellen nicht gleich ein, wenn die Auftragsbücher sich füllen. Es könnte sich auch noch anders entwickeln.
12: Wir können momentan auf der Basis unserer Daten dafür noch keine Belege oder erste Zeichen erkennen, dass sich da jetzt ein großer Umschwung anbahnt. Nichtsdestotrotz, sollte sich das verstetigen, wird das mit Verzögerung von einigen Monaten, halbem Jahr dann auch im Arbeitsmarkt ankommen.
11: Doch spätestens dann wird sich ein anderes Problem wieder verstärken. Der Fachkräftemangel, über den immer noch viele Firmen trotz Krise klagen. Die Demografie macht sich laut Bundesagentur jetzt schon bemerkbar. Die Nachfrage auf dem Arbeitsmarkt kann durch inländische Kräfte allein oft nicht mehr gedeckt werden. In vielen Bundesländern ist der Arbeitsmarkt inzwischen auf Personal aus dem Ausland angewiesen. Vor allem in Ostdeutschland, aber immer öfter auch im Westen.
12: Die deutsche Bevölkerung im erwerbsfähigen Alter schrumpft und geburtenstarke Jahrgänge scheiden nun zunehmend aus dem Erwerbsleben aus. Zuwanderung hat diesen Rückgang über viele Jahre zu einem erheblichen Teil ausgeglichen. Vielfach sind Menschen ohne deutschen Pass für den Arbeitsmarkt mittlerweile unverzichtbar.
11: Was BA-Chefin Nahles angesichts der politischen Diskussionen gerade jetzt vor den anstehenden Landtagswahlen wichtig ist zu betonen. Sie selbst muss mit der Regierung in Berlin gerade verhandeln. Mehr Arbeitslose bedeutet mehr Ausgaben für Arbeitslosengeld. Das könnte sich ändern, wenn der Aufschwung wirklich kommt.
12: Ändert nichts an der Tatsache, dass wir schon mit 10,6 Milliarden womöglich dann Defizit ins Jahr 27 starten. Ja. Wenn nicht politisch die verschiedenen Möglichkeiten, die es ja da gibt, Darlehenserlass, Bundeszuschuss und so weiter, dann in Anwendung kommen.
11: Dass der Beitragssatz zur Arbeitslosenversicherung von derzeit 2,6% auch noch angehoben werden muss, das wollen alle möglichst verhindern. Das würde Betriebe und Beschäftigte zusätzlich belasten, die sich den Beitrag ja teilen. Eine zumindest etwas gute Nachricht hatte BA-Chefin Nahles zum Schluss heute in Nürnberg doch noch.
12: Wir gehen davon aus, dass im kommenden Monat die Arbeitslosigkeit wieder sinken wird. Im September setzt nämlich die übliche Herbstbelebung am Arbeitsmarkt ein.
11: Und vielleicht auch darüber hinaus.
1: Birgit Habrath war das. Und jetzt schauen wir noch mal kurz nach Sachsen-Anhalt. Da ist der Landtagswahlkampf in seiner heißen Phase. Und eines der kontrovers diskutierten Themen ist, ob Sie das, was Sie gerade hören, also uns hier, MDR aktuell, künftig überhaupt noch hören können. AfD-Spitzenkandidat Ulrich Siegmund hat ja angekündigt, dass eine seiner ersten Amtshandlungen, sollte er Ministerpräsident werden, die Kündigung der Rundfunkstaatsverträge wäre. Wenn es dazu käme, müsste der MDR Anfang 2029 seinen Betrieb in Sachsen-Anhalt einstellen. Und was das konkret hieße, darüber haben wir in unserem Podcast Wahlkreis Ost mit MDR-Programmdirektor Boris Lochthofen gesprochen.
13: Natürlich würden wir 2 Jahre sauber unseren Job für Sachsen-Anhalt noch machen, aber dann wären zumindest nicht mehr wir das, die irgendeinen Grund hätten, in Stendal eine Kamera auszupacken oder MDR 1 Sachsen-Anhalt zu machen. Wir müssten natürlich mit einer deutlichen Beitragsreduktion aus diesen Beitragszahlerhaushalten zurechtkommen, müssten uns als MDR, als Thüringer oder Sächsische oder Zweiländeranstalt neu erfinden. Und das wäre die Konsequenz. Das heißt, natürlich sind die Programme weiter empfangbar. Natürlich ist auch das ZDF und der Deutschlandfunk, das Deutschlandradio weiter empfangbar. Aber wir würden natürlich diesen ganzen Job, sozusagen, wir holen die Themen aus der Börde, aus Quedlinburg, aus Halle in die ARD, in die Tagesthemen, in die Tagesschau oder haben jeden Abend für die Menschen ein umfassendes Bild, was eigentlich um sie herum passiert. Das würden wir nicht mehr anbieten können, weil dafür fehlt die Finanzierung und auch die Legitimation. Das wäre die Konsequenz am Ende. Und das hieße einen deutlichen Einschnitt der Sichtbarkeit der Themen der Menschen. Netflix wird nicht morgen aus Stendal regional berichten,
1: sagt Boris Lochthofen, MDR-Programmdirektor. 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Und damit ist es 16.15 Uhr, unser Top-Thema zur Stunde. Folgendes: Im Katastrophengebiet in Nepal haben Einsatzkräfte eine 4-köpfige deutsche Familie gerettet. Zuvor hatte das Auswärtige Amt mitgeteilt, nach der Sturzflut werde eine niedrige 2-stellige Zahl deutscher Staatsbürger vermisst. Die Zahl der Toten stieg inzwischen auf deutlich mehr als 500. Weitere Meldungen mit Caroline Vogt.
4: Die Bundesregierung weitet die Förderung des sogenannten Einzelwagenverkehrs auf der Schiene aus. Wie das Bundesverkehrsministerium mitteilte, wird die Summe um bis zu 84 Millionen Euro erhöht. Hintergrund sind Gütertransporte einzelner Waggons. Diese werden vom Unternehmensstandort bis zum Bahnhof gezogen und dort zu langen Zügen zusammengestellt. Dieser kurze Weg wird gefördert. Thailand geht härter gegen sogenannte problematische Ausländer vor. Der Tourismusminister des Landes sagte nach Inkrafttreten der neuen Regeln, Ausländer, die gegen Gesetze verstießen, müssten das Land verlassen. Behörden können nun unter anderem Menschen abschieben, die illegal in dem Land arbeiten oder ihre Aufenthaltsdauer überziehen. Gothas Oberbürgermeister Knut Kreuch hat zum Tod des norwegischen Königs Harald V. kondoliert. In einer Mitteilung heißt es, der Tod des Monarchen habe in der Stadt tiefe Trauer ausgelöst. Die Stadt Gotha unterhält durch ihre Geschichte Verbindungen zu zahlreichen europäischen Königs- und Adelshäusern. Das Wetter. Am Abend viele Wolken, gebietsweise Schauer und Gewitter, örtlich auch Unwetter bei 19 bis 24 Grad. In der Nacht weitere Schauer und Gewitter bei 17 bis 13 Grad. MDR aktuell Verkehrsdienst. Vorsicht auf der A4 Richtung Frankfurt. Zwischen Stadtroda und Jena Zentrum gibt es eine ungesicherte Unfallstelle auf der rechten Spur. A2 Richtung Berlin zwischen Allerengersleben und Eilsleben 3 Kilometer Stau an der Baustelle. Vorsicht auch auf der A2 Richtung Hannover in Höhe Magdeburg Zentrum, eine ungesicherte Unfallstelle auf der linken Fahrspur. A2 Richtung Hannover zwischen Irksleben und Eilsleben, Stau und stockender Verkehr. A9 Richtung Berlin zwischen Köselitz und Niemegg, 5 Kilometer Stau wegen Bauarbeiten. A13 Berlin, Dresden-Berlin zwischen Radeburg und Schönborn in beiden Richtungen Stau an der Baustelle. Und A72 Richtung Leipzig zwischen Stolberg Nord und Kreuz Chemnitz, Stau an der Baustelle. Soweit der MDR aktuell Verkehrsdienst. Die Zeit 16.18 Uhr.
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1: Sie hatten auf einen Durchmarsch gesetzt, US-Präsident Trump und Israels Premier Netanyahu, als sie am 28. Februar den Iran angreifen ließen. Aber es kam anders, mit weitreichenden Folgen. Das brutale Mullah-Regime ist immer noch an der Macht. Weiterhin werden im Land unzählige Menschen hingerichtet, Frauen unterdrückt. Und jetzt kontrollieren die sogenannten Revolutionsgarden auch noch, wer durch die Straße von Hormuz darf oder nicht. Also sprich, sie kontrollieren faktisch den Transport von Öl. Dafür spucken die USA weiter ziemlich große Töne, haben unzählige Male vom nahen Ende des Regimes geredet, neuerdings vom D-Day in Hinblick auf Wirtschaftssanktionen. Seit heute genau 6 Monaten geht das nun schon so. Und über die Aussichten kann ich reden mit Jürgen Hart, CDU, dem außenpolitischen Sprecher der Unionsfraktion im Bundestag. Schönen guten Tag.
14: Guten Tag, Herr Gries.
1: Herr Hart, muss man mittlerweile von einer Niederlage der USA reden?
14: Soweit würde ich nicht gehen, aber die Erwartung der USA, dass man mit einem Militärschlag dieses Problem Iran lösen könnte, und es ist ein Problem, denn der Iran hat ja den Plan, sich atomar zu bewaffnen, der Iran baut ballistische Raketen, um auch eine Atombombe möglicherweise bis nach Europa zu feuern, der Iran unterstützt Terrororganisationen in der Region, dem Iran muss Einhalt geboten werden, aber die Vorstellung, dass man das mit militärischen Mitteln kann, so wie das Donald Trump und Benjamin Netanyahu vor 6 Monaten versucht haben, die Vorstellung war unrealistisch.
1: Gibt es denn durch das, was passiert ist in den vergangenen 6 Monaten, in irgendeiner Hinsicht mehr Sicherheit in der Region?
14: Ich fürchte, nein. Also zunächst einmal im Blick auf das Land. Wir haben im Januar eine enorme Verfolgungswelle im Land erlebt. Über 30.000 Menschen, die da erschossen worden sind. Über 50.000, die in Gefängnissen gelandet sind, von denen wir nicht wissen, ob sie überhaupt noch leben. Das Regime hat mit eiserner Hand gegen den Protest von der Straße reagiert. Und ich fürchte, dass diejenigen, die jetzt die Macht im Iran haben, im Grunde von ihrer Denke und ihrer Entschlossenheit noch brutaler sind als die alte Regierung. Denn ich glaube, dass mittlerweile die Revolutionsgarden das Kommando im Land haben und nicht mehr die klassischen Mullahs oder die Regierung, die von ihnen getragen wird.
1: Wenn das Ihre Befürchtung ist, vielleicht in Wahrscheinlichkeiten, wie groß ist die Möglichkeit, dass der Iran jetzt noch einlenkt?
14: Für den Iran ist natürlich viel zu gewinnen im Rahmen eines Abkommens. Der Iran könnte Zugang zum Weltmarkt erreichen, insbesondere natürlich für seine Ölexporte. Der Iran könnte tatsächlich auch einen Blick auf den Wiederaufbau des Landes, das Land ist ja tatsächlich durch die Luftschläge auch massiv zerstört in seiner Industrie, auch in seinen Militärbasen. Ich glaube, das Regime braucht dringend diese Verbesserung der Lebenssituation im Iran, die nur erreichbar ist, wenn die Sanktionen aufgehoben wird. Und umgekehrt ist ja die Forderung nach der Freigabe der Straße von Hormuz und nach der Abkehr von dem Atomprogramm im Grunde für den Iran keine unerfüllbare Auflage. Auch die Iraner haben ein Interesse an freier Schifffahrt dort, weil wenn die Schifffahrt dort dauerhaft behindert ist, werden die Warenströme um den Iran herum andere Wege finden. Also im Grunde sind die Chancen für den Iran oder die Möglichkeiten für den Iran, in einem Friedensabkommen etwas zu erreichen, groß, ebenso groß wie für Amerika und andere in der Region, auch für uns. Und insofern glaube ich, dass die Vernunft eines Tages siegen wird.
1: Wenn Sie die Vernunft ansprechen, dann unterstellen Sie aber rationales Handeln. Und wir wissen aus der Vergangenheit, dass das Regime überhaupt nicht interessiert, wie es der Bevölkerung geht und ob da Teile des Landes zerbombt wurden oder nicht. Es geht um Machterhalt, es geht um ganz andere Dinge als wirtschaftliche Erholung.
14: Das Regime will an der Macht bleiben und es will sich bereichern. Und eine Bereicherung ist nur möglich, wenn das Land wirtschaftlich prosperiert, und an der Macht bleiben ist nur möglich, wenn man in irgendeiner Weise zumindest Teile der Bevölkerung in dem Gefühl wiegt, dass die Regierung dafür sorgt, dass es den Menschen, was die Grundbedürfnisse nach Essen, nach Wohnen und nach medizinischer Versorgung angeht, sich besser stellt, als das im Augenblick der Fall ist und auch unter der bisherigen Regierung war. Also insofern entspricht es dem Machterhaltstrieb der Elite, der Revolutionsgarden, diese Basis für ihre Macht zu erhalten. Und ich glaube, dazu brauchen sie diesen Zugang zum Weltmarkt. Und deswegen müssen sie bereit sein, Kompromisse zu schließen. Und auf der anderen Seite natürlich für Netanyahu und für Trump. Netanyahu hat Ende Oktober Wahlen, Donald Trump Midterm Elections, also Parlamentswahlen in den USA Anfang November, praktisch zeitgleich, wenn man so will, eine Woche voneinander getrennt. Beide haben ein Interesse daran, dass sie im Blick auf den Krieg mit dem Iran einen substanziellen Fortschritt vorweisen können vor ihren Wahlen. Und deswegen glaube ich, auch auf der Seite besteht Interesse nach einer Lösung.
1: 6 Monate nach Beginn des Kriegs gegen den Iran habe ich über die Aussichten sprechen können mit Jürgen Hart, dem außenpolitischen Sprecher der Unionsfraktion im Bundestag. Herr Hart, danke.
14: Auf Wiederhören.
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1: Um 16.23 Uhr. Geraten Sie oder Ihre Jugendlichen zu Hause auch in Verzückung, sobald der Name Grand Theft Auto, kurz GTA, irgendwo auftaucht? Nein? Dann sind Sie wahrscheinlich kein Zocker. Der 6. Teil des Spiels, der soll im November erscheinen und alle bisherigen Rekorde pulverisieren. Im Vorfeld gibt es jetzt aber enormen Stress, denn einige Szenen aus dem Spiel wurden geleakt. Reinhard Spiegelhauer mit Reaktionen.
15: Vor einer Woche ist Take-Two Interactive, die Muttergesellschaft des Spieleentwicklers Rockstar Games, vor Gericht gezogen. Es geht um den anonymen User CyberLeak, der seit knapp 2 Wochen Videos postet, die Szenen, Assets, Karten und andere Inhalte aus GTA 6 zeigen sollen. Microsoft, Discord und weitere Plattformen sollen Nutzerdaten herausgeben. Rockstar Games hat gleichzeitig ein Statement veröffentlicht, in dem es heißt, die geleakten Inhalte brechen den Entwicklern das Herz. Aber warum eigentlich? Ist das nicht gute Werbung? Ist es definitiv. Aber, sagt Spielejournalist Jordan Midler im Videogaming-Podcast, das Material stammt offenbar aus einem frühen Stadium der Entwicklung. Die Qualität ist ziemlich schlecht. Egal, sagt Kollege Chris Gullion. Ich kann die Fans voll verstehen, die sich wahnsinnig darauf freuen und denen egal ist, ob es dem Spiel schadet. Was zählt ist, auf dieses Spiel freue ich mich mehr als auf jedes andere bisher. Ich will das alles sehen. Die Fans warten seit 13 Jahren. So lange ist die aktuelle Version von Grand Theft Auto auf dem Markt. Es ist das Spiel, das die schnellste Verbreitungsrate überhaupt hatte. Eine Open-World-Action-Game-Satire, in der man sich als Krimineller durch eine frei erkundbare Stadt bewegt, die ganz klar Los Angeles nachempfunden ist, von Hollywood und Beverly Hills bis zu den Stränden von Santa Monica und Venice. Sie heißt sogar Los Santos. Und GTA 5 macht immer noch Kasse. Take-Two-Chef Harry Strauss-Zelnick kürzlich beim Earnings Call für das erste Quartal des Steuerjahres. 230 Millionen Kopien von GTA 5. User haben 3% mehr ausgegeben als im Vergleichsquartal. In der Online-Version des Spiels kann man gegen echtes Geld virtuelle Dollar kaufen. Ein wichtiger Umsatzbringer für Rockstar und Take-Two. Die Gaming-Welt insgesamt setzt tatsächlich mehr Geld um als Musik- und Filmbranche zusammen. Zurück zu GTA. Alles wartet auf die neue Version. Der Erscheinungstermin ist schon zweimal verschoben worden. Trotzdem, oder gerade deswegen, hat es bei den Game Awards in Los Angeles 2024 und 2025 gewonnen. Most anticipated game. Grand Theft Auto 6. In der Sparte meist erwartetes Spiel. Jetzt gibt es neues offizielles Vorabmaterial. In einer Partnerschaft mit Netflix war es zuerst 6 Stunden lang exklusiv bei dem Streamingdienst zu sehen. We're not that late. So spät sind wir gar nicht dran, sagt Hauptfigur Lucia Gaminos in der Extended Preview. Inzwischen ist die offizielle Spielvorschau, 26 Minuten lang, auch auf anderen Kanälen zu finden. Dass zuvor bis zum Auftauchen von CyberLeak praktisch nichts durchgesickert war, grenzt an ein Wunder. Weltweit arbeiten Entwickler seit mehr als 10 Jahren an der neuen Version des legendären Spiels. Dass Take-Two so hart gegen CyberLeak vorgeht, könnte auch damit zu tun haben, dass er mit dem Material auch noch Kasse macht. Während es Hackern sonst oft nur um Kudos, um Anerkennung geht, bittet er um Spenden in Kryptowährung. Den Fans wird's egal sein, Hauptsache Rockstar hält jetzt den geplanten Veröffentlichungstermin 19. November. Take-Two-Chef Harry Strauss-Zelnick sagt beim Fernsehsender CNBC, das Warten lohne sich. Wir haben nur um ein halbes Jahr verschoben. Der Punkt ist, Rockstar will den besten Stoff bringen, den die gesamte Entertainment-Branche, nicht nur Gaming, je gesehen hat. Er selbst hat allerdings keine Ahnung. Gibt er ganz offen zu.
16: I don't play video games. I'm not the consumer in chief.
15: Er sei Unternehmenschef und nicht Chefkonsument. Na dann.
17: Lucia.
18: Yeah.
17: We gotta go.
18: Go?
17: Right fucking now.
1: GTA Teil 6 vor der Veröffentlichung. Reinhard Spiegelhauer aus Washington. Auf der Düsseldorfer Messe hat der Caravan-Salon begonnen. Mehr als 830 Aussteller zeigen Reisemobile, Wohnwagen und viele Produkte und Dienstleistungen rund ums mobile Reisen. Peter Hild war schon da.
19: Es wird immer individueller für die Caravaning-Fans. Vom Camper über den Campervan bis zum Wohnwagen gibt's immer mehr unterschiedliche Fahrzeuge auf dem Markt. Aus der Branche heißt es, Campen sei längst keine Nische mehr, sondern in allen Gesellschafts- und Altersschichten angekommen. Besonders im Trend sind derzeit unter anderem Offroad-Modelle mit Allradantrieb und mehr Bodenfreiheit für unwegsames Gelände, ebenso wie Dachzelte. Beides bekommt erstmals auf der Messe seinen eigenen Ausstellungsbereich. Aber auch Weltpremieren werden gezeigt, wie eine kleine aufblasbare Campingküche. Viele Hersteller präsentieren außerdem neue Lösungen, um den Platz in den Fahrzeugen weiter zu optimieren. Immer mehr Menschen wollen ihren Wagen aber auch selbst um- oder ausbauen. Auch dafür gibt's auf der Düsseldorfer Messe Tipps von Profis. Der Boom der vergangenen Jahre ist in der Caravan-Branche allerdings ein wenig abgeebbt. Es wurden zuletzt weniger Fahrzeuge verkauft. Trotzdem gibt es in Deutschland fast 3-mal so viele Wohnmobile wie vor 10 Jahren, inzwischen mehr als 1 Million. Die Veranstalter des Caravan-Salon hoffen bis Ende kommender Woche auf mehr als 250.000 Besucher.
1: Peter Hild war das vom Caravan-Salon in Düsseldorf. Ja, nach Campen ist vielleicht momentan nicht unbedingt allen. Bei dem Wetter ist ja doch ein bisschen regnerisch. Ralf Valencia im Wetterstudio, oder wie ist die Lage?
20: Ach, ich würde trotzdem campen, muss ganz ehrlich sagen. Okay. Das heißt, das Zelt muss vielleicht ein bisschen festgemacht werden, denn wir bekommen es im Laufe des späten Abends noch mit kräftigen Gewittern zu tun, teilweise mit Starkregen, mit Hagel und Sturmböen. Oh. Aber im Großen und Ganzen könnte man also tatsächlich noch mal kämpfen. Es gibt aktuell schon mal kräftige Gewitter im Kreis so um Salzwedel herum und dann so eine Linie, Linie, die sich jetzt momentan von dem östlichen Niedersachsen bis nach Hessen erstreckt. Und da haben sich recht ordentliche Gewitter gebildet und die werden auch noch nach Thüringen und Sachsen-Anhalt hereinziehen. Im Laufe der Nacht wird das Ganze dann auch über Sachsen noch durchziehen. In Sachsen selber haben wir jetzt aktuell noch ein bisschen Regen. Das Ganze passiert jetzt am Abend bei 19 bis 24 Grad. Teilweise ist man noch in dieser schwülen Luft dabei. In der Nacht geht es dann runter auf 17 bis 13 Grad und die Schauer und Gewitter, die klingen dann in der zweiten Nachthälfte so ganz allmählich ab.
18: Und morgen ist wieder alles Friede, Freude, Sonnenschein?
20: Ja, eigentlich schon im Großen und Ganzen. Sonne und Wolken wechseln sich morgen ab. Morgen kann es eventuell noch mal vereinzelt zu ein paar Schauern kommen, aber insgesamt ist es recht freundlich. Temperaturen 22 bis 27 Grad. Ich denke, damit kann man leben.
18: Kann man. Ralf Valencia, danke. So geht's hier thematisch gleich weiter. Jetzt aber wirklich, der Herbst der Reformen soll endlich kommen, quasi ein Jahr später. Was in dieser Woche in Münster alles verabredet wurde, darüber gleich mehr von unserem Korrespondenten. Und der Präsident der Bundesärztekammer Klaus Reinhardt will ein Strafgeld für direkte Facharztbesuche, also wenn man am Hausarzt vorbei sich quasi reinschmuggelt zum Facharzt. Dazu Fragen an den Vorstand des Hausärzteverbandes Thüringen, Ulf Zitterbart, wie man das dort findet.
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4: Um 16.30 Uhr mit Caroline Vogt. Im Katastrophengebiet in Nepal haben Einsatzkräfte eine vierköpfige deutsche Familie gerettet. Ein Armeesprecher sagte, sie sei per Hubschrauber in ein Militärcamp gebracht worden. Die Familie stammt aus dem Berchtesgadener Land. Zuvor hatte das Auswärtige Amt in Berlin mitgeteilt, dass nach der Sturzflut eine niedrige zweistellige Zahl deutscher Staatsbürger vermisst werde. Nach Angaben des Katastrophenschutzes stieg die Zahl der Toten inzwischen auf deutlich mehr als 500. Nach dem gescheiterten Misstrauensvotum gegen ihn sieht Thüringens Ministerpräsident Mario Vogt seine Koalition gestärkt. Der CDU-Politiker sagte, das Ergebnis gebe Rückenwind für die politische Arbeit im Freistaat. Zugleich warf Vogt der AfD im Landtag vor, Chaos zu stiften und den Fokus wegzulenken von den eigentlichen Problemen der Menschen. AfD-Fraktionschef Björn Höcke kündigte an, einmal im Monat einen Misstrauensantrag auf die Tagesordnung setzen zu wollen. In Halle sind mehr als 1000 Briefwahlunterlagen doppelt gedruckt und verschickt worden. Das hat die Stadtverwaltung mitgeteilt. Demnach waren insgesamt knapp 1200 Unterlagen betroffen. Sie seien nun für ungültig erklärt worden. Damit soll eine doppelte Stimmabgabe verhindert werden. Grund sei ein technischer Fehler bei einem Vertragspartner gewesen. Vor einigen Tagen hatte es in Magdeburg eine ähnliche Panne gegeben. Dort waren 440 Wahlscheine doppelt versendet worden. Die Bundesregierung will den Lake Ontario auch weiterhin so nennen. Ein Sprecher des Auswärtigen Amtes sagte, die Umbenennung des US-kanadischen Grenzsees in Lake America sei eine amerikanische Entscheidung. Sie habe keine Auswirkung auf andere Länder. Lake Ontario sei der übliche Name. US-Präsident Trump hatte eine Verfügung über die Umbenennung unterzeichnet, die sofort in Kraft treten soll. Hintergrund ist Trumps Handelsstreit mit Kanada. Kanadas Premierminister Mark Carney wies die vom US-Präsidenten angeordnete Umbenennung des Sees zurück. Die ehemalige Kulturhauptstadt Chemnitz erhält vom Land 900.000 Euro Fördermittel für Kulturprojekte. Kulturministerin Barbara Klepsch übergab heute einen entsprechenden Bescheid. Mit dem Geld soll demnach die touristische Attraktivität nachhaltig gestärkt werden. Im Kulturhauptstadtjahr 2025 entstandene Strukturen und Netzwerke würden ausgebaut. Der Chemnitzer Oberbürgermeister Sven Schulze nannte als Beispiele das Festival Kosmos, den Kunstpfad Purple Path und die Aktionen wie etwa tanzende Nachbarn. Das waren die Nachrichten. Zum Wetter mit den Temperaturen von 16 Uhr. In Artern wolkig 23 Grad, Dresden wolkig 22, Eisenach wolkig 23, Erfurt wolkig 23 Grad. Gardelegen wolkig 27, Hoyerswerda wolkig 22, Magdeburg wolkig 27 Grad. Neuhaus am Rennweg wolkig 18, Oschatz leichter Regen 21 Grad. Plauen wolkig 21, Wernigerode bedeckt 25 und in Lutherstadt-Wittenberg 23 Grad. Am Abend viele Wolken, gebietsweise auch Schauer und Gewitter, örtlich Unwetter, 19 bis 24 Grad. In der Nacht weitere Schauer und Gewitter bei 17 bis 13 Grad. Morgen Sonne und Wolken, später einzelne Schauer, 22 bis 27 Grad. MDR aktuell Verkehrsdienst. A2 Richtung Berlin. Zwischen Allerengersleben und Eilsleben 3 Kilometer Stau an einer Baustelle. A2 Richtung Hannover. Zwischen Irksleben und Eilsleben Stau und stockender Verkehr plus 20 Minuten. A4 Frankfurt Richtung Dresden. Zwischen Jena-Göschwitz und Stadtroda stockender Verkehr an der Baustelle. A4 Frankfurt Richtung Dresden. Zwischen Dreieck Dresden-West und Neustadt 5 Kilometer Stau. A4 Richtung Frankfurt. Zwischen Stadtroda und Jena-Zentrum stockender Verkehr nach Unfall. A9 Richtung München zwischen Markt Schorgast und Dreieck Bayreuth-Kulmbach, Stau und stockender Verkehr. A13 Dresden-Berlin zwischen Radeburg und Schönborn in beiden Richtungen Stau an der Baustelle. A13 Richtung Dresden zwischen Großköris und Starkow, Stau nach einem Unfall plus eine Stunde. A72 Richtung Leipzig zwischen Stolberg Nord und Kreuz Chemnitz, Stau an einer Baustelle. Und Blitzer gibt es auf der A4 Richtung Frankfurt zwischen Dresden Flughafen und Hellerau, auf der A14 Richtung Magdeburg zwischen Wandsleben und Stadtfeld und auf der A71 Richtung Sangerhausen zwischen Rentwertshausen und Meiningen Süd vor dem Tunnel Eichelberg. Soweit der MDR aktuell Verkehrsdienst. Die Zeit 16.35 Uhr.
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18: Grauenhafter Freitagsverkehr. Kommen Sie gut durch. Hanno Gries im Studio. Erinnern Sie sich noch an den Herbst der Reformen im letzten Jahr? Das war ein ziemlicher Reinfall, da kam dann nichts. Das scheint aber allmählich anders zu werden, wenn man die zahlreichen Ansätze des ersten Halbjahres betrachtet. Aber wird das alles auch so umgesetzt? Wird es also dieses Jahr einen echten Herbst der Reformen geben? Georg Schwarte dazu aus Berlin.
0: Die Spitzen der Regierungsfraktionen jedenfalls haben sich auf den Fahrplan für den Herbst geeinigt, sagt CSU-Landesgruppenchef Hoffmann am Ende der Fraktionsklausur in Münster.
21: Der Mut aus Münster, er ist da.
0: Da war dann wieder der Mut aus Münster. Der soll jetzt helfen, das Reformpaket der Regierung umzusetzen. Und Unionsfraktionschef Thorsten Frey verweist auf das gemeinsame Papier aus Münster.
22: Wo wir nochmal sehr deutlich gemacht haben, dass wir die aktuellen Reformvorhaben gemeinsam und in diesem Zeitraum über die Bühne bringen möchten. Das gilt sowohl für die Reformen im Bereich der Sozialgesetzgebung, der Rente, der Pflege, wie auch im Bereich der Arbeitsmarkt- und Steuerpolitik.
0: Also für alles, was derzeit im Land bei manchen für Missmut und Verdrießlichkeit sorgt. Diesem Gefühl hatte ja schon der Kanzler bei der Kabinettsklausur in Neu-Hardenberg den Kampf angesagt und das Deutschland von morgen beschworen.
23: Dieses Deutschland von morgen ist optimistisch und zuversichtlich. Wir müssen raus aus diesem Klima der Verdrießlichkeit und des Verdrusses. Wir müssen diesen weit verbreiteten Missmut abschütteln, der unser Land seit langer Zeit lähmt.
0: Zwei Klausuren in dieser Woche, eine gemeinsame Aufgabe, raus aus dieser Lähmung und der diffusen Angst vor der Zukunft. Merz jedenfalls machte auf Antreiber.
23: Wir legen alte Lasten ab, wir beseitigen Zwänge, wir begrüßen neue Technologien und wir tun das alles in dem Bewusstsein, dass wir das Gute in Deutschland erhalten und unsere Stärken nutzen wollen.
0: Einer Stärke, sagen sie jedenfalls, haben sie sich auf der Klausur in Münster gegenseitig neu versichert. Der des gegenseitigen Vertrauens, so sagt es Thorsten Frey. Motto: Wir, Union und SPD, können miteinander und zwar gut.
22: Ob wir uns gut verstehen oder nicht, das ist etwas Persönliches. Das muss möglicherweise andere gar nicht interessieren. Es ist dann für andere interessant, wenn es die Basis dafür ist, dass wir gute Politik für unser Land und seine Menschen machen können.
0: Aber da ist das Rumoren in der SPD, Brandbriefe, zuletzt 7 Seiten von der Ruhr-SPD, die dem Kanzler Abgehobenheit attestiert, die Reformen sozial unausgewogen findet, SPD-Fraktionschef Mirsch relativiert.
24: Jeder Partei ist es unbenommen, auch weiter zu denken, auch Impulse zu bringen. Aber wir geben ja in unseren Parteien das Denken in keiner Weise auf.
0: Aber eben auch nicht im Parlament, sagt CSU-Mann Alexander Hoffmann, der die Regierung unterstützt, aber darauf verweist, dass am Ende die Regierungsmehrheit im Parlament entscheide.
25: Wir wollen Antreiber sein und nicht Abnicker der Regierung. Und das wird jetzt die Kernaufgabe sein der nächsten Wochen und Monate.
0: Im Herbst der Reformen in Münster gab es zum Abschluss ein 9-Punkte-Papier. Rente zukunftsfest machen, Flexibilität am Arbeitsmarkt, Klimaschutz und Anpassung stärken. Wir bleiben Autoland. Die Überschriften wollen Sie jetzt mit Leben füllen. Dass sie dabei aufeinander Rücksicht nehmen müssen, machte Unionsfraktionschef Frey deutlich.
22: Genau darauf haben wir uns verständigt, in dem Wissen, dass alle großen Reformen am Ende Kompromisse sind und dass man sich da aufeinander zubewegen muss.
0: Das wollen sie jetzt tun und auch daran glauben, das stimmt, was der Kanzler als neue Losung ausgibt.
23: Es gibt überall ermutigende, ja auch begeisternde Signale des Aufbruchs, der Innovation und des Optimismus.
18: Und der Bericht kam von Georg Schwarte. Schnell mal was entscheiden und per Dekret verkünden. Für diese Politik ist US-Präsident Trump ja berühmt-berüchtigt. Und jetzt sorgt er wieder mit so einem Schritt für Aufregung. Der Lake Ontario an der Grenze zu Kanada, beziehungsweise großer Teil liegt in Kanada, soll künftig Lake America heißen. Frage an unseren Korrespondenten Samuel Jakisch in Washington. Das erinnert doch sehr an die Causa Golf von Mexiko. Kann die US-Regierung den Ontario-See einfach so umbenennen?
3: Donald Trump kann keinen See umbenennen, aber er kann seinen Exekutivapparat, also zum Beispiel das Innenministerium und dessen Behörden, anweisen, wie sie das Grenzgewässer zwischen dem US-Bundesstaat New York und der kanadischen Provinz Ontario zu nennen haben. Ein Unternehmen wie Google oder Apple und ihre Navigationsdienste oder ein Schulbuchverlag, die können selber entscheiden, ob sie dem dann ebenfalls folgen möchten oder es lieber lassen. Trump macht hier dasselbe wie schon vor einem Jahr beim Golf von Mexiko, den diese Regierung ja Golf von Amerika nennt. Trump stellt wieder einen Zusammenhang her zwischen dem geografischen Vokabular seiner Behörden und vollkommen sachfremden politischen Themen. Damals bei Mexiko sollte das eine Vergeltung sein für angeblich zu wenig Kooperation im Kampf gegen Drogenschmuggel. Diesmal geht es gegen den anderen Nachbarn Kanada, mit dem sich die Regierung Trump in einem Zollstreit befindet. Und dieser Handelskrieg, der ist zumindest umstritten in der Bevölkerung. Und was Trump hier macht, ist diese handelspolitische Frage mit Patriotismus aufzuladen. Wer gegen die Zölle ist, der ist gegen Amerika. So das Kalkül und deshalb kommt diese Anweisung aus dem Weißen Haus gerade jetzt. Es geht vor allem um das Symbol.
18: Die Einschätzung von Samuel Jakisch, unserem Korrespondenten. 16.41 Uhr.
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5: Mit Andreas Mann an diesem Freitagnachmittag und jetzt mit Jan Dittjörgeit live aus Amsterdam bei der Ruderweltmeisterschaft. Hallo Jan.
7: Moin Moin aus Amsterdam.
5: Moin Jan, gerade wurdest du mit niederländischer Folklore unterhalten. Jetzt gibt es ein bisschen WM-Musik. Warum wird nicht gerudert?
7: Weil es seit knapp einer Stunde hier wirklich plattert ohne Ende. Da ist an Rudern nicht zu denken. Das Unterhaltungsprogramm ist aber wirklich bestens. Es ist laut, es ist schrill. Also Unterhaltung können die Niederländer oder überhaupt die Ruderfans. Aber es ist natürlich schon schade, dass wir die vier Finals in den olympischen Klassen, die wir hier erwartet haben, dann im Augenblick hier nicht zu sehen bekommen. Und auch wenn da keine deutsche Beteiligung mit dabei ist, wäre es schon blöd, weil der Zeitplan natürlich dann ganz kräftig durcheinander gerät. Aber zumindest eine deutsche Medaillenhoffnung gibt es auch in einer paralympischen Klasse und das sind Katrin Marchand und Valentin Lutz im Para-Zweier. Insofern wäre es wirklich schade, wenn wir diese Rennen hier heute gar nicht mehr zusammen zu sehen bekämen.
5: Theoretisch für 16.58 Uhr angesetzt, dieser Para-Finallauf. Wie sieht es denn sonst aus deutscher Sicht bei dieser WM?
7: Auf jeden Fall ein großes Achtungszeichen hat Oliver Zeitler gesetzt, der Olympiasieger im Männereiner, hat heute sein Viertelfinale bestritten, hat das auch gewonnen, gar nicht mit so großem Vorsprung, aber man hat gesehen, als er durch das Ziel gefahren ist, der hat seine Kräfte sehr gut eingeteilt. Er weiß, er hat hier noch rund zwei wichtige Rennen in Richtung vierter WM-Titel, da darf er sich nicht im Viertelfinale schon auspowern, aber er ist der große Favorit auf die Goldmedaille. Ansonsten haben wir morgen am Tag zwei dieser Finals. Vier deutsche Vierer in den Finals der olympischen Klassen. Mal schauen, ob da schon vielleicht ein oder zwei Medaillen möglich sind. Und am Sonntag dann neben Oliver Zeitler natürlich der große Blick auf den Deutschlandachter, der ein unglaublich schwieriges Programm hier zu absolvieren hat. Das gilt für alle Achter, denn innerhalb von nicht einmal 24 Stunden müssen hier drei Rennen absolviert werden, weil das Teilnehmerfeld so groß ist. Also morgen der Vorlauf und am Sonntag dann erst das Halbfinale und dann hoffentlich das Finale mit dem Deutschlandachter. Das wird auch da schon eine große Herausforderung, weil die Konkurrenz sehr, sehr stark ist. Also insgesamt in den olympischen Klassen hofft der Deutsche Ruderverband hier bei dieser WM so auf 3 bis 4 Medaillen. Heute wird es zumindest in den olympischen Klassen keine geben.
5: Vielen Dank, Jan Dittjörgeit, für diese eindrückende Stunde. Hören wir uns wieder mal schauen, ob wir dich dann auf der Tanzfläche oder tatsächlich dann doch bei der Arbeit antreffen. Danke erstmal bis hierhin. Jetzt blickt man aber zum Kanusport. Da gab es nämlich Medaillen aus deutscher Sicht bei der WM in Posen. Zweimal Gold, einmal Bronze. Guido Ringel.
8: Souverän das seit Jahren dominierende Boot Kajak-Vierer der Männer.
6: Olympiasieger und jetzt auch wieder Weltmeister. Ein extrem gut herausgefahrener Start-Ziel-Sieg hier in Polen. Die Herren Rentschmidt, Lemke, Schopf und Liebscher-Lutsch sind in dieser Phase das Maß der Dinge. Das muss der Konkurrenz auch zwei Jahre vor Olympia fast ein bisschen Angst machen. Und dann auch noch ein Gold, mit dem nicht zu rechnen war. Denn der Kanadier der Frauen war im deutschen Verband lange ein ungeliebtes Kind. Aber seit es olympisch ist, gilt es, Lücken zu schließen, aufzuholen. Und das ist jetzt eindrucksvoll gelungen. Mit dem Weltmeistertitel für die Damen Loske und Jakob im Kanadier-Zweier über die 500 Meter. Eine olympische Disziplin und daher umso erfreulicher der ungefährdete deutsche Sieg der beiden jungen Frauen. Abgerundet wurde dieser erste Finaltag in Posen mit Bronze für den Kajak-Vierer der Frauen. Nur ein Wimpernschlag fehlte zu Silber, aber auch Platz 3 ist ein richtig gutes Ergebnis, das Zuversicht gibt für die kommenden Jahre.
5: Toller Tag bei der Kanu-WM in Polen. Wir kommen zum Fußball. Heute Abend wird die 64. Saison der Bundesliga eröffnet. Der FC Bayern empfängt den VfB Stuttgart und morgen greift RB Leipzig ins Geschehen ein mit dem Heimspiel gegen Borussia Mönchengladbach. Und die Vorfreude auch beim neuen Trainer Martin Demichelis ist groß.
8: Das Wichtige ist, dass ich habe gemerkt in der Woche, die ganze Gruppe ist heiß. Brennt da drin in der Kabine, alle Spieler wollen von Anfang an zu spielen und das freut mich sehr, so eine Situation zu haben als Trainer, wo ich kann, egal, Spieler zu wählen und ich bin voll überzeugt, ich werde die beste Leistung bringen.
5: 15.30 Uhr morgen RB Leipzig zum Auftakt gegen Gladbach, natürlich bei uns im langen Fußballsamstag mit dabei.
18: Endlich wieder Bundesliga, 16.45 Uhr jetzt und unser Top-Thema: Im Katastrophengebiet in Nepal haben Einsatzkräfte eine vierköpfige deutsche Familie gerettet. Das Auswärtige Amt hatte zuvor mitgeteilt, nach der Sturzflut werde eine niedrige zweistellige Zahl deutscher Staatsbürger vermisst. Die Zahl der Toten stieg inzwischen auf deutlich mehr als 500. Weitere Meldung jetzt mit Ines Hermann.
9: Die Vereinten Nationen haben seit Kriegsbeginn in der Ukraine mehr als 3.200 russische Angriffe auf Krankenhäuser, Ambulanzen und andere Gesundheitseinrichtungen gezählt. Wie die Weltgesundheitsorganisation mitteilte, wurden allein in den beiden vergangenen Monaten bei Attacken auf Lagerhäuser in Kiew und Dnipro medizinische Vorräte für 225.000 Menschen zerstört. Am Arbeitsgericht Erfurt sind zwei Güteverhandlungen zwischen ehemaligen Zalando-Beschäftigten und dem Unternehmen ohne Einigung geblieben. Insgesamt 109 Mitarbeiter wehren sich auf juristischem Weg gegen das Ende ihrer Arbeitsverträge. Sie fordern weitere finanzielle Zugeständnisse. Zalando will den Standort Erfurt im September schließen. In Bayern ist ein Landwirt von einem Siloballen erschlagen worden. Laut Polizei könnte der Ballen aus einer Ballenzange an einem Frontlader auf den Mann gefallen sein. Angehörige hätten den Landwirt gestern Nachmittag eingeklemmt und leblos gefunden. Reanimationsmaßnahmen durch einen Notarzt seien erfolglos geblieben. Das Wetter: am Abend viele Wolken, gebietsweise Schauer und Gewitter, örtlich Unwetter, 19 bis 24 Grad. In der Nacht dann weitere Schauer und Gewitter bei Tiefstwerten von 17 bis 13 Grad. Morgen Sonne und Wolken, später einzelne Schauer, maximal 27 Grad. MDR aktuell Verkehrsdienst. Vorsicht auf der A4 Frankfurt Richtung Dresden. Zwischen Jena Zentrum und Stadt Roda liegen Metallteile. A2 Richtung Berlin. Zwischen Allerengersleben und Eisleben 3 Kilometer Stau an einer Baustelle. A2 Richtung Hannover. Zwischen Irksleben und Eisleben Stau und stockender Verkehr. A4 Frankfurt Richtung Dresden. Zwischen Jena Göschwitz und Stadt Roda stockender Verkehr an einer Baustelle. A4 Frankfurt Richtung Dresden, zwischen Dreieck Dresden-West und Dresden-Neustadt 5 Kilometer Stau. A4 Richtung Frankfurt, zwischen Stadt Roda und Jena Zentrum stockender Verkehr nach einem Unfall. A9 Richtung München, zwischen Markt Schorgast und Dreieck Bayreuth-Kulmbach Stau und stockender Verkehr. A13 Dresden-Berlin, zwischen Radeburg und Schönborn in beiden Richtungen Stau an einer Baustelle. A13 Richtung Dresden, zwischen Großköris und Starkow Stau nach einem Unfall. Und A72 Richtung Leipzig, zwischen Stolberg Nord und Kreuz Chemnitz, ebenfalls Stau an einer Baustelle. Soweit der MDR Aktuell Verkehrsdienst, die Zeit 16.47 Uhr.
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18: Sie hatten auf einen Durchmarsch gesetzt, US-Präsident Trump und Israels Premier Netanyahu, als sie am 28. Februar den Iran angreifen ließen. Aber es kam anders, mit weitreichenden Folgen. Das brutale Mullah-Regime ist immer noch an der Macht. Weiterhin werden im Land unzählige Menschen hingerichtet, Frauen unterdrückt. Und jetzt kontrollieren die sogenannten Revolutionsgarden auch noch, wer durch die Straße von Hormuz darf oder nicht. Also sprich, sie kontrollieren faktisch den Transport von Öl. Dafür spucken die USA weiter ziemlich große Töne, haben unzählige Male vom nahen Ende des Regimes geredet, neuerdings vom D-Day in Hinblick auf Wirtschaftssanktionen. Seit heute genau 6 Monaten geht das nun schon so. Und über die Aussichten kann ich reden mit Jürgen Hart, CDU, dem außenpolitischen Sprecher der Unionsfraktion im Bundestag. Schönen guten Tag.
10: Guten Tag, Herr Gries.
18: Herr Hart, muss man mittlerweile von einer Niederlage der USA reden?
10: Soweit würde ich nicht gehen, aber die Erwartung der USA, dass man mit einem Militärschlag dieses Problem Iran lösen könnte, und es ist ein Problem, denn der Iran hat ja den Plan, sich atomar zu bewaffnen, der Iran baut ballistische Raketen, um auch eine Atombombe möglicherweise bis nach Europa zu feuern, der Iran unterstützt Terrororganisationen in der Region, dem Iran muss Einhalt geboten werden, aber die Vorstellung, dass man das mit militärischen Mitteln kann, so wie das Donald Trump und Benjamin Netanyahu vor 6 Monaten versucht haben, die Vorstellung war unrealistisch.
18: Gibt es denn durch das, was passiert ist in den vergangenen 6 Monaten, in irgendeiner Hinsicht mehr Sicherheit in der Region?
10: Ich fürchte, nein. Also zunächst einmal im Blick auf das Land. Wir haben im Januar eine enorme Verfolgungswelle im Land erlebt. Über 30.000 Menschen, die da erschossen worden sind. Über 50.000, die in Gefängnissen gelandet sind, von denen wir nicht wissen, ob sie überhaupt noch leben. Das Regime hat mit eiserner Hand gegen den Protest von der Straße reagiert. Und ich fürchte, dass diejenigen, die jetzt die Macht im Iran haben, im Grunde von ihrer Denke und ihrer Entschlossenheit noch brutaler sind als die alte Regierung. Denn ich glaube, dass mittlerweile die Revolutionsgarden das Kommando im Land haben und nicht mehr die klassischen Mullahs oder die Regierung, die von ihnen getragen wird.
18: Wenn das Ihre Befürchtung ist, vielleicht in Wahrscheinlichkeiten, wie groß ist die Möglichkeit, dass der Iran jetzt noch einlenkt?
10: Für den Iran ist natürlich viel zu gewinnen im Rahmen eines Abkommens. Der Iran könnte Zugang zum Weltmarkt erreichen, insbesondere natürlich für seine Ölexporte. Der Iran könnte tatsächlich auch im Blick auf den Wiederaufbau des Landes, das Land ist ja tatsächlich durch die Luftschläge auch massiv zerstört in seiner Industrie, auch in seinen Militärbasen. Ich glaube, das Regime braucht dringend diese Verbesserung der Lebenssituation im Iran, die nur erreichbar ist, wenn die Sanktionen aufgehoben wird. Und umgekehrt ist ja die Forderung nach der Freigabe der Straße von Hormuz und nach der Abkehr von dem Atomprogramm im Grunde für den Iran keine unerfüllbare Auflage. Auch die Iraner haben ein Interesse an freier Schifffahrt dort, weil wenn die Schifffahrt dort dauerhaft behindert ist, werden die Warenströme um den Iran herum andere Wege finden. Also im Grunde sind die Chancen für den Iran oder die Möglichkeiten für den Iran in einem Friedensabkommen etwas zu erreichen groß, ebenso groß wie für Amerika und andere in der Region, auch für uns. Und insofern glaube ich, dass die Vernunft eines Tages siegen wird.
18: Wenn Sie die Vernunft ansprechen, dann unterstellen Sie aber rationales Handeln. Und wir wissen aus der Vergangenheit, dass das Regime überhaupt nicht interessiert, wie es der Bevölkerung geht und ob da Teile des Landes zerbombt wurden oder nicht. Es geht um Machterhalt, es geht um ganz andere Dinge als wirtschaftliche Erholung.
10: Das Regime will an der Macht bleiben und es will sich bereichern. Und eine Bereicherung ist nur möglich, wenn das Land wirtschaftlich prosperiert, und an der Macht bleiben ist nur möglich, wenn man in irgendeiner Weise zumindest Teile der Bevölkerung in dem Gefühl wiegt, dass die Regierung dafür sorgt, dass es den Menschen, was die Grundbedürfnisse nach Essen, nach Wohnen und nach medizinischer Versorgung angeht, sich besser stellt, als das im Augenblick der Fall ist und auch unter der bisherigen Regierung war. Also insofern entspricht es dem Machterhaltstrieb der Elite, der Revolutionsgarden, diese Basis für ihre Macht zu erhalten. Und ich glaube, dazu brauchen sie diesen Zugang zum Weltmarkt. Und deswegen müssen sie bereit sein, Kompromisse zu schließen. Und auf der anderen Seite natürlich für Netanyahu und für Trump. Netanyahu hat Ende Oktober Wahlen, Donald Trump Midterm Elections, also Parlamentswahlen in den USA Anfang November, praktisch zeitgleich, wenn man so will, eine Woche voneinander getrennt. Beide haben ein Interesse daran, dass sie im Blick auf den Krieg mit dem Iran einen substanziellen Fortschritt vorweisen können vor ihren Wahlen. Und deswegen glaube ich, auch auf der Seite besteht Interesse nach einer Lösung.
18: 6 Monate nach Beginn des Kriegs gegen den Iran habe ich über die Aussichten sprechen können mit Jürgen Hart, dem außenpolitischen Sprecher der Unionsfraktion im Bundestag. Herr Hart, danke.
10: Auf Wiederhören.
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18: 16.53 Uhr. Vor 3 Wochen wurde entschieden, dass das Stadtfest am 1. September-Wochenende in Bitterfeld abgesagt wurde. Der Innenstadtverein hatte sich zu diesem Schritt entschlossen, aus Sicherheitsbedenken. Denn es gibt noch eine andere Veranstaltung an dem Wochenende dort, ein antifaschistisches Protestcamp am Wahlwochenende. Und jetzt ist ein Streit entbrannt, wer da wofür verantwortlich gemacht wird. Anton Weineck und Marcel Roth über einen Streit um Demokratie, Sicherheit und politische Deutung.
11: Jedes Jahr am 1. Septemberwochenende wird in Bitterfeld das Stadtfest gefeiert. Dieses Mal allerdings wird der Marktplatz nach Absage des Innenstadtvereins leer bleiben. Daran soll das antifaschistische Protestcamp der Aktionsgruppe 37a schuld sein. Organisator des Protestcamps ist Jonas Venediger.
12: Wir wollen für ein demokratisches Sachsen-Anhalt demonstrieren, für ein vielfältiges Sachsen-Anhalt, eben für ein Sachsen-Anhalt, das die AfD nicht möchte.
11: Die Aktionsgruppe spricht von Kultur und friedlichem Protest unter dem Motto »Schlechte Grüße aus Bitterfeld«. Evelyn Prochnow vom Innenstadtverein passt das gar nicht.
13: Versammlungsrecht ist gegeben, aber das muss nicht so in dieser Form und vor allen Dingen in der grünen Lunge von Bitterfeld stattfinden. Und dann unter dem Slogan, damit können wir gar nicht umgehen.
11: Fakt ist, dem Innenstadtverein gehören mehrere Mitglieder der AfD an. Das antifaschistische Protestcamp sieht sich jetzt als politischen Sündenbock für die Absage, sagt aber, der Innenstadtverein habe sowieso zu wenig Geld. Außerdem sei das Stadtfest nicht rechtzeitig angemeldet worden.

0: ist. Vor dem Hintergrund sehe ich die Landtagswahl als ein möglicher Punkt, indessen, dass die politischen Verantwortlichen vor der Herausforderung stehen, eben dieses Land auch wieder zu einen.
1: Am Ende steht ein Protestcamp, kein Stadtfest, deswegen enttäuschte Bürger und ein Wahlwochenende, das schon jetzt für Spannungen in Sachsen-Anhalt sorgt.
2: Anton Beineck und Marcel Roth berichteten. Und wir haben eine Falschfahrermeldung für die A14, Dresden Richtung Magdeburg. Zwischen Gröbers und Halle-Ost ist ein Falschfahrer unterwegs. Bitte fahren Sie dort äußerst rechts. Überholen Sie nicht. Wir melden dann, wenn die Gefahr vorbei ist. Nochmal die Gefahrenstelle. Auf der A14, Dresden Richtung Magdeburg. Zwischen Gröbers und Halle-Ost ist der Falschfahrer unterwegs. Jetzt haben wir 16.56 Uhr. Reichenbach im Vogtland feiert ab heute sein Wahrzeichen. Der Wasserturm der Stadt wird 100 Jahre alt. Das Bauwerk ist nicht nur ein einzigartiges technisches Denkmal, es ist bis heute in Funktion und nicht zuletzt traditioneller Schauplatz für große Veranstaltungen. Zum runden Jubiläum lädt die Stadt zum großen Wasserturmfest ein. Das hat auch eine einmalige Überraschung zu bieten. Bernd Schädlich dazu, welche das ist.
3: Auf die Plätze, fertig, los!
4: Letzter Test für das spezielle Highlight zum Jubiläum des Reichenbacher Wasserturms.
3: Das ist ja richtig toll.
4: In einem Becken vor dem Bauwerk wurde ein XXL-Bällebad installiert.
5: Das ist eigentlich der Springbrunnen am Wasserturm. Der ist schon sehr, sehr alt. Wir hatten da ein bisschen Probleme mit der Dichtigkeit des Beckens.
4: Sagt Reichenbachs Stadtsprecherin Heike Kessler. Und weil ein leerer Springbrunnen eben nicht schön aussieht, habe man jetzt einfach 300.000 Bälle reingefüllt.
5: Wie sich jetzt herausstellt, ist es nicht nur das größte Bällebad Sachsens, sondern mit 300.000 Bällen auch das größte Bällebad Deutschlands.
4: Kinder und Erwachsene können sich hier 2 Tage lang ordentlich austoben und haben dabei freien Blick auf den eigentlichen Star, den 28 Meter hohen Wasserturm.
5: Der Wasserturm ist das Wahrzeichen unserer Stadt. Er ist natürlich auch weithin sichtbar. Es ist schon immer so ein bisschen Heimat, wenn man den Wasserturm sieht.
4: Gebaut wurde der Turm 1926. Damals boomte Reichenbach als Textilstadt und brauchte viel Wasser mit ordentlich Druck, erklärt Gästeführer Werner Vogt.
6: Wir hatten 4 große Textilbetriebe. Viele, viele Menschen, die auch herkamen, die wollten alle Wasser haben.
4: In der Rekordzeit von gerade mal 6 Monaten wuchs das Bauwerk in die Höhe. Nicht nur wegen der Speicherkapazität von 1000 Kubikmetern Wasser, sei der Turm für die damalige Zeit eine Meisterleistung gewesen.
6: Da hat man den Architekten Ladewisch beauftragt. Er hat das multifunktional gestaltet, das Bauwerk. Oben eine Aussichtsplattform, in den unteren Etagen Platz für eine Gaststätte, für eine Wohnung und sogar für eine einfache Jugendherberge.
4: Die Gaststätte ist extra fürs Fest wieder geöffnet. Wohnung und Fremdenzimmer stehen seit langem leer. Dafür sind die beiden Wasserbehälter des Turms auch nach 100 Jahren noch komplett gefüllt.
6: 97, 98 musste er saniert werden. Es kamen dann Edelstahlzylinder rein und damit tut er weiter seinen Dienst. Da sind wir stolz drauf.
4: Zum Fest am Wochenende gibt es Turmführungen, wie Werner Vogt weiter sagt. Und die Gäste dürfen natürlich von oben den Blick auf das XXL-Bällebad, die Partymeile und das Vogtland genießen.
6: Bei gutem Wetter auf jeden Fall ein Fichtel- und Keilberg sehen wir. Viele schauen auch und sehen, wie grün Reichenbach ist. Das ist schon für manche erstaunlich.
4: Heute, zu später Stunde, wird der Reichenbacher Wasserturm zudem ganz besonders in Szene gesetzt mit einem großen Geburtstagsfeuerwerk.
2: Bernd Schädlich war das und wir sind beim Wetter, Ralf Alentscher im Wetterstudio. Wie wird denn der spätere Nachmittag?
7: Naja, der wird relativ grau. Die Wolken sind dicht über Mitteldeutschland und es gibt stellenweise Schauer und Gewitter. Das heißt, Gewitter bilden sich gerade über dem Harz und dann auch so über Niedersachsen, nördlich des Harzes. Ein Gewitter ist vorhin schon über den Raum Salzwedel drüber gezogen, befindet sich jetzt in Niedersachsen, zieht dann weiter Richtung Brandenburg und Mecklenburg-Vorpommern. Aber wenn wir nach Westen gucken, dann gibt es über Niedersachsen die Entwicklung zu weiteren kräftigen Schauern und Gewittern. Und da sind teilweise auch Hagel- und Sturmböen und Starkregen mit dabei. Das Ganze passiert dann bei Temperaturen bei 17 bis 13 Grad im Laufe der Nacht. Das zieht dann auch durch Richtung Sachsen. Die Gewitter werden sich noch ein bisschen abschwächen, aber wir werden es wahrscheinlich erleben, dass jeder mal so ein bisschen was abbekommt davon. Und morgen gibt es dann auf jeden Fall über Sachsen noch recht viele Wolken. Ansonsten wechseln sich Sonne und Wolken ab. Vielleicht gibt es noch mal den einen oder anderen Schauer, aber morgen ist es dann trockener bei 22 bis 27 Grad.
2: Da sind wir aber froh, dass das dann durchgezogen ist. Ja. Ralf, danke bis hierhin. Immer noch ist ein Falschfahrer unterwegs auf der A14 Dresden Richtung Magdeburg zwischen Gröbers und Halle Ost. Bitte dort äußerste Vorsicht. Thematisch geht es hier gleich folgendermaßen weiter. 4-köpfige Familie aus Deutschland in Nepal im Katastrophengebiet gerettet. Aber die Bergungsarbeiten, die sind nach der verheerenden Sturzflut extrem schwierig. Außerdem reden wir über das Hausarztmodell, andere Strukturen, aber keine zusätzlichen Belastungen, auch nicht für die Patienten, sagt der Chef des Thüringer Hausärzteverbands. Interview gleich hier.
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1: Um 17 Uhr mit Ines Herrmann. Der Thüringer Hausärzteverband lehnt finanzielle Nachteile für Patienten ab, die direkt zum Facharzt gehen, statt zunächst den Hausarzt aufzusuchen. Der Vorsitzende Ulf Zitterbart sagte dem MDR, die Bürger zahlten bereits hohe Kassenbeiträge. Zusätzliche Kosten halte er für schwierig. Stattdessen müssten Patienten merken, dass es einen Vorteil habe, wenn sie zunächst ihren Hausarzt aufsuchten. Die Bundesregierung plant, dass Facharzttermine künftig nur nach hausärztlicher Überweisung möglich sind. Ärztepräsident Klaus Reinhardt hatte Nachteile für Patienten gefordert, die diesen Weg nicht einhalten. Im Katastrophengebiet in Nepal haben Einsatzkräfte eine vierköpfige deutsche Familie gerettet. Ein Armeesprecher sagte, sie sei in ein Militärcamp gebracht worden. Die Familie stammt aus dem Berchtesgadener Land. Zuvor hatte das Auswärtige Amt in Berlin mitgeteilt, nach der Sturzflut werde eine niedrige zweistellige Zahl deutscher Staatsbürger vermisst. Die Zahl der Toten in Nepal stieg unterdessen auf mehr als 500. Der außenpolitische Sprecher der Unionsfraktion im Bundestag, Jürgen Hart, sieht Chancen, dass es nach einem halben Jahr Iran-Krieg demnächst zu einem Friedensabkommen kommt. Hart sagte dem MDR, die Beteiligten hätten ein Interesse an einer Lösung. Das Regime im Iran wolle an der Macht bleiben und brauche dringend Zugang zum Weltmarkt. Zugleich strebten US-Präsident Donald Trump und Israels Premier Benjamin Netanyahu vor den im Herbst anstehenden Wahlen in ihren Ländern Fortschritte an. Derzeit gibt es in dem Konflikt kaum Kampfhandlungen. Der Verein Deutsche Sprache hat seinen Negativpreis Sprachpanscher des Jahres vergeben. Auf Platz 1 liegt in diesem Jahr die Polizei. Sie habe den eingängigen Begriff Blitzermarathon durch den Anglizismus Speedweek ersetzt. Dieser klinge geradezu wie eine Aufforderung zum Rasen. Kritisiert wurde auch ein Bürgermeister in Hessen, weil er die Satzung der Feuerwehr ausschließlich mit weiblichen Personalendungen verfasst hat. Dies entspreche nicht der Realität. Der Sarg mit dem gestorbenen norwegischen König Harald wird noch heute in Oslo vom Krankenhaus zum Schloss gefahren. Das teilte das Königshaus mit. Der Trauerzug beginnt demnach am Abend am Reichskrankenhaus. Dem Sarg wird die königliche Familie folgen, angeführt vom neuen König Håkon. Sein Vater Harald war am Morgen im Alter von 89 Jahren gestorben. Das waren die Nachrichten. Das Wetter mit dem Blick auf die aktuellen Temperaturen. Auf dem Brocken bedeckt 16 Grad, in Chemnitz Regen 19, in Dresden wolkig 22 Grad, Eisenach wolkig 23, in Erfurt ebenfalls bewölkt bei 23 Grad. Auf dem Fichtelberg stark bewölkt 15, in Gera bedeckt 20, Görlitz stark bewölkt 27 Grad. In Halle und Leipzig nach Regen jeweils 23 Grad, Magdeburg wolkig 27 und in Meiningen stark bewölkt bei 21 Grad. Heute Abend gibt es viele Wolken, gebietsweise Schauer und Gewitter, örtlich Unwetter, 19 bis 24 Grad dazu. In der Nacht dann weitere Schauer und Gewitter, die Tiefstwerte 17 bis 13 Grad. Morgen Sonne und Wolken, später einzelne Schauer bei maximal 27 Grad. MDR-Verkehrsdienst, Entwarnung von der A14 Dresden-Magdeburg. Hier ist kein Falschfahrer mehr zwischen Gröbers und Halle-Ost unterwegs. A2 Richtung Hannover zwischen Irxleben und Eisleben, Stau und stockender Verkehr. Vorsicht auf der A4 Frankfurt Richtung Dresden zwischen Jena-Zentrum und Stadtroda liegen Metallteile. A4 Frankfurt Richtung Dresden zwischen Dreiecknossen und Dresden-Neustadt, 5 Kilometer Stau und stockender Verkehr. A4 Richtung Frankfurt zwischen Stadtroda und Jena Zentrum stockender Verkehr nach einem Unfall. A9 Richtung München zwischen Markt Czorgast und Dreieck Bayreuth-Kulmbach Stau und stockender Verkehr. A13 Dresden-Berlin zwischen Radeburg und Schönborn in beiden Richtungen Stau an einer Baustelle. A13 Richtung Dresden zwischen Großkörres und Starkow Stau nach einem Unfall. A72 Richtung Leipzig zwischen Stolberg Nord und Kreuz Chemnitz Stau an einer Baustelle und die B87 ist zwischen Bad Kösen und Schulpforte wegen eines Feuerwehreinsatzes gesperrt. Soweit der MDR-Verkehrsdienst, die Zeit 17.04 Uhr.
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2: Im Studio Hanno Rees, schönen guten Tag. Zwei Tage nach der verheerenden Sturzflut im Himalaya mit hunderten Toten suchen Einsatzkräfte in Nepal und Tibet weiter nach Überlebenden. Heute wurde eine vierköpfige Familie aus Deutschland gerettet. Der Einsatz der Rettungskräfte in den Schlammmassen erfolgt inmitten von Warnungen vor neuen Überschwemmungen. Mehr als 1.400 Menschen werden vermisst. Und auch viele Überlebende müssen feststellen, dass sie buchstäblich vor dem Nichts stehen. Lena Bodewein.
3: Es gibt keine Unterkunft, keine Möglichkeit, etwas zu essen. Ich weiß nicht, wohin ich gehen oder wo ich bleiben soll. Ich bin hungrig, aber ich habe nichts zu essen. Alles ist aufgebraucht. Uns ist nichts mehr geblieben. Samjana Bhatta steht vor dem Nichts, erzählt sie der Nachrichtenagentur AFP. Die 55-Jährige hat alles verloren. Viele der Bewohner der Krisenregion, die mit dem Leben davongekommen sind wie sie, sehen sich buchstäblich vor den Trümmern ihrer Existenz. Ihre Felder sind zerstört, das kleine Stückchen Land, auf dem sie Gemüse angebaut haben, von Schlamm bedeckt, die Häuser sind weggespült. Dorfgemeinschaften sind zerstört, weil in vielen Dörfern nur eine Handvoll Menschen überlebt hat. Die Flutwelle war zu schnell, zu stark, zu groß. Das musste auch Bharat Rajpata erfahren. Unser Haus lag an einer relativ hochgelegenen Stelle. Es befand sich nicht in der Nähe des Flusses. Es lag mehr als 1000 Meter über dem Fluss Bote Kosi. Wir dachten, unserem Haus würde nichts zustoßen. Aber jetzt ist alles weg. Uns ist nichts geblieben. Zahlreiche Menschen sind in Notunterkünften untergebracht. Davor warten viele andere auf Nachrichten von ihren Angehörigen, hoffen, dass Brüder, Kinder, Eltern vielleicht doch noch lebend auftauchen, dass aus den Vermissten nicht Verstorbene werden. Und während die nepalesische Armee und andere Helfer weiter Überlebende aus den schlammbedeckten Trümmern retten, mehr als 3000 bisher, sind auch mehr und mehr Tote geborgen worden. Doch das ist nicht so leicht, beschreibt Tabea Seitz von der Welthungerhilfe in Nepals Hauptstadt Kathmandu.
4: Was auch bekannt ist und gleichzeitig läuft, ist die Bergung der Leichen, was sich unter anderem auch schwierig gestaltet dadurch, dass die Menschen über den kompletten Flussverlauf bis in den Süden des Landes vereinzelt aufgefunden werden. Sogar sehr viele ganz im Süden, was im Verlauf von 100 Kilometer entlang des Flusses ist. Und dann die Identifizierung und Zuordnung zu den Familien, die dringend warten auf Neuigkeiten, gestaltet sich im Moment sehr schwierig, was natürlich die Situation der Bevölkerung sehr angespannt macht.
3: Nicht nur das. Auch die stete Bedrohung einer möglichen weiteren Sturzwelle hat zumindest am Freitag die Bevölkerung verunsichert. Die Rettungsarbeiten sowohl in Nepal als auch in Tibet hatten kurzzeitig gestoppt. Die Möglichkeit einer weiteren Flut war zu groß gewesen. Zwei Seen haben sich an den Flussläufen im tibetischen Grenzgebiet zu Nepal aufgestaut und waren übergelaufen. Die Behörden hatten Sorge, dass sie sich sturzflutartig ergießen könnten. Die Pegel der Flüsse waren laut Beobachtern kurz angeschwollen, aber bei weitem nicht in dem Maß wie am Mittwochmorgen. Doch dass Gletscher schmelzen, Seenüberflutungen auslösen, die Wahrscheinlichkeit einer wiederkehrenden Katastrophe für diese Region steigt mit den Temperaturen der Welt. Und zu überleben heißt noch lange nicht, Glück und Frieden zu finden.
2: Lena Bodewein berichtete. Mario Vogt bleibt Ministerpräsident in Thüringen. Das konstruktive Misstrauensvotum der AfD gegen den CDU-Politiker heute im Landtag ist gescheitert. Jan Breuer.
5: Björn Höcke bekam 33 Stimmen, notwendig gewesen wären mindestens 45. Dennoch ist das eine Stimme mehr, als die AfD-Fraktionssitze hat im Erfurter Landtag. Bei der Begründung des Misstrauensantrags forderte Björn Höcke den Ministerpräsidenten erneut auf, die politischen Konsequenzen zu ziehen aus der Aberkennung seines Doktortitels durch die TU Chemnitz und seinem umstrittenen Umgang mit künstlicher Intelligenz beim Schreiben mehrerer Zeitungsbeiträge und verschiedener Gedenkreden. Vertreter der regierungstragenden Fraktionen von CDU, BSW und SPD warfen Höcke daraufhin vor, eine politische Showveranstaltung kurz vor der Landtagswahl in Sachsen-Anhalt abzuhalten. Und auch der Ministerpräsident selbst ergriff das Wort, sprach davon, sich von der AfD und den Forderungen nach einem Rücktritt nicht klein machen zu lassen. Das Abstimmungsergebnis selbst bezeichnete Mario Vogt als Rückendeckung. Die Regierungskoalition aus CDU, BSW und SPD hat nur 44 der 88 Sitze im Thüringer Landtag und ist dadurch immer wieder auf Kompromisse mit der oppositionellen Linken angewiesen.
2: Jan Breuer war das. In Deutschland gibt es auch im Monat August mehr als 3 Millionen Arbeitslose. Diese Zahl ist im August auch erneut leicht angestiegen, erklärte heute die Chefin der Bundesanstalt für Arbeit, Andrea Nahles in Nürnberg. Birgit Habrath von dort.
6: Es ist nicht gerade eine beruhigende Botschaft vom Arbeitsmarkt, mit der Andrea Nahles, die Chefin der Bundesagentur für Arbeit, da heute aufwarten konnte.
7: Arbeitslosigkeit und Unterbeschäftigung haben im Zuge der Sommerpause zugenommen. Die sozialversicherungspflichtige Beschäftigung nimmt weiter leicht ab und die Nachfrage nach Arbeitskräften bewegt sich weiterhin auf niedrigem Niveau. Damit setzt sich am Arbeitsmarkt die verhaltene Entwicklung der vergangenen Monate fort.
6: Konkret kommt die Statistik auf 3.061.000 Arbeitslose im August, ein Plus zum Juli von 54.000. Und auch im Vergleich zum Vorjahresmonat ist die Arbeitslosigkeit noch einmal gestiegen, die Quote auch leicht um 6,5%. Da fehlt die Dynamik, so das Fazit aus Nürnberg. Und es wird dauern, bis ein Aufschwung auf dem Arbeitsmarkt ankommt, wenn der denn im Herbst kommt. Doch spätestens dann wird sich ein anderes Problem wieder verstärken, der Fachkräftemangel. Die Demografie macht sich laut Bundesagentur jetzt schon bemerkbar. Die Nachfrage auf dem Arbeitsmarkt kann durch inländische Kräfte allein nicht mehr gedeckt werden. In vielen Bundesländern ist der Arbeitsmarkt inzwischen auf Personal aus dem Ausland angewiesen.
2: Birgit Hapert war das. Sexualisierte Gewalt im Turnsport war früher ein Tabuthema. Seit einigen Jahren wird es jetzt aber auch verstärkt aufgearbeitet. Und heute veröffentlicht die Kommission, die Aufarbeitungskommission Turnen Weimar, ihren Abschlussbericht. Ein Turntrainer hatte seinen Athleten über Jahre sexualisierte Gewalt angetan und dieser Bericht könnte Signalwirkung haben für den ganzen Sport in Deutschland. Andrea Schültke.
8: Es geht um die Frage, wie kann der Sport den Betroffenen gerecht werden, die in seinen Strukturen physische, psychische oder sexualisierte Gewalt erlebt haben? Und wie kann er selbst aus dem Geschehenen lernen? Anlass war der Fall eines Turntrainers des HSV Weimar. Die Anzeige einer Betroffenen und zwei Prozesse brachten den Trainer letztendlich hinter Gitter. Aber dabei wollen es die Beteiligten nicht belassen. Steffen Sindulka, Kinderschutzbeauftragter des Landessportbundes Thüringen, hatte die Idee, eine unabhängige Aufarbeitungskommission könnte herausfinden, wie konnte es zu den Übergriffen kommen und wie kann das in Zukunft verhindert werden. Das Ergebnis zeige,
9: dass es uns gelungen ist, dem Erleben gerecht zu werden und auf der anderen Seite auch Perspektiven für die Zukunft des Vereines aufzuzeigen.
8: Stellt Angela Marquardt fest. Sie ist die Betroffenenvertretung in der Kommission. Gemeinsam mit Expertinnen und Experten aus den Bereichen Sozialpädagogik, Psychologie, Wissenschaft, Sport und Recht hat sie Betroffene, Beteiligte und den Verein angehört. Natürlich sei die erste Reaktion gewesen:
10: Wir müssen den Verein schützen oder rehabilitieren und so weiter und so fort,
8: sagt Hans-Georg Timmler, erster Vorsitzender des HSV Weimar, und ergänzt:
10: Dieser Blick ist eben nicht der richtige. Der einzig wirkliche Blick kann nur der Blick der Betroffenen sein. Und wir müssen diesen Prozess aus der Sicht der Betroffenen verfolgen und in dem Verein spiegeln.
8: Eine wichtige Erkenntnis, absolut nicht selbstverständlich im deutschen Sport. Das zeigt der Umgang anderer Vereine und Verbände mit dem Thema psychische, physische und sexualisierte Gewalt. Ein Problem im Leistungs- und Breitensport, wie Studien belegen. Und doch scheint der organisierte Sport an vielen Stellen im Umgang damit überfordert. Daher wenden sich Betroffene immer häufiger an die Medien. Die Folge: Auch andere Sportarten haben nach Fällen in ihren Reihen Untersuchungen angestoßen, etwa im Schwimmen, Handball, Tennis oder Rudern. Doch diese wurden den Betroffenen meist nicht gerecht und ließen sie häufig enttäuscht zurück. Das wird in Erfurt anders sein. Alle Beteiligten haben den Entwurf des Berichtes bereits vorab bekommen.
11: Also ich hatte ein bisschen Angst davor zu lesen, was hat diese Kommission jetzt quasi aus unseren Worten gemacht.
8: Schildert Kimberly ihren ganz persönlichen Eindruck. Die junge Frau hatte vor 10 Jahren Anzeige gegen den Turntrainer erstattet und damit den Prozess und letztendlich auch die Arbeit der unabhängigen Kommission ins Rollen gebracht.
11: Das zu lesen, was sie uns da gegeben haben, war bestärkend.
8: Kimberly schließt nicht aus, dass andere Betroffene das möglicherweise auch ganz anders sehen und gesehen haben. Für sich, sagt sie in Bezug auf die Kommission, sie habe sich verstanden gefühlt. Für den HSV Weimar ist die Situation eine ganz andere, wie Vereinsvorstand Hans-Georg Timmler beschreibt.
10: Also ich war tief erschüttert, muss ich sagen, als ich das nochmal gelesen habe.
8: Sein Vorstandskollege Matthias Stief spricht von schmerzhaften Wahrheiten. Diese seien ein Teil der Geschichte des Vereins, den man anerkennen müsse.
12: Unser Respekt gilt den Betroffenen, und zwar uneingeschränkt. Ja, wir entschuldigen uns dort in aller Form nochmal.
8: Das werde der Verein bei der Veranstaltung in Erfurt ebenfalls tun, so Stief. Mit der Veröffentlichung des Kommissionsberichtes endet aber nicht nur ein Kapitel, es beginnt auch ein neues. Der HSV Weimar wird den Bericht der Kommission auf seiner Homepage veröffentlichen. Ein Newsletter soll alle Vereinsmitglieder auf den Bericht hinweisen. In der Turnabteilung ist ein Elternabend geplant. Eine Trainerschulung soll folgen. Ebenso Programme, die Kinder nahebringen, welches Verhalten von Erwachsenen ist okay und welches nicht. Das Ganze soll eine Wirkung haben über Weimar und Thüringen hinaus. Das ist eine der Hoffnungen, die auch Kimberly an den Bericht knüpft.
11: Letzten Endes ist es ja natürlich was ganz Furchtbares, was passiert ist. Wir müssen uns damit immer noch umschlagen, trotz aller Zeit, die vergangen ist. Aber wenn daraus Fortschritt entsteht, kann man das schon feiern.
2: Andrea Schildke berichtete und damit 17.15 Uhr. Unser Top-Thema. Im Katastrophengebiet in Nepal haben Einsatzkräfte eine vierköpfige deutsche Familie gerettet. Zuvor hatte das Auswärtige Amt mitgeteilt, nach der Sturzflut werde eine niedrige zweistellige Zahl deutscher Staatsbürger vermisst. Die Zahl der Toten stieg inzwischen auf deutlich mehr als 500. Weitere Meldungen mit Ines Hermann.
1: Die Bundesregierung weitet die Förderung des sogenannten Einzelwagenverkehrs auf der Schiene aus. Wie das Bundesverkehrsministerium mitteilte, wird die Summe um bis zu 84 Millionen Euro erhöht. Gefördert werden Gütertransporte einzelner Waggons. Diese werden vom Unternehmensstandort bis zum Bahnhof gezogen und dort zu langen Zügen zusammengestellt. Thailand geht härter gegen sogenannte problematische Ausländer vor. Der Tourismusminister des Landes sagte nach Inkrafttreten der neuen Regeln, Ausländer, die gegen Gesetze verstießen, müssten das Land verlassen. Behörden können nun unter anderem Menschen abschieben, die illegal in dem Land arbeiten oder ihre Aufenthaltsdauer überziehen. In Wien haben zwei Kunstdiebe ein weltberühmtes Diamant-Collier aus dem Museum für angewandte Kunst gestohlen. Wie die Polizei mitteilte, war einer der Männer bewaffnet. Der andere habe mit einem Hammer die Vitrine eingeschlagen. Die Täter seien auf der Flucht. Das Collier wurde 1939 für die ägyptische Königin Nasle gefertigt. Das Wetter am Abend, viele Wolken, gebietsweise Schauer und Gewitter, örtlich Unwetter 19 bis 24 Grad. In der Nacht dann weitere Schauer und Gewitter, die Tiefstwerte 17 bis 13 Grad. Morgen Sonne und Wolken, einzelne Schauer, später bei maximal 27 Grad. MDR aktuell Verkehrsdienst. Vorsicht auf der A4 Richtung Frankfurt zwischen Dreieck Dresden-West und Wilsdruf liegt ein totes Reh. A2 Richtung Hannover zwischen Irxleben und Eisleben Stau und stockender Verkehr. Vorsicht auf der A4 Frankfurt Richtung Dresden zwischen Jena Zentrum und Stadtroda liegen Metallteile. A4 Frankfurt Richtung Dresden zwischen Dreieck Nossen und Dresden-Neustadt 5 Kilometer Stau und stockender Verkehr. A4 Richtung Frankfurt zwischen Stadtroda und Jena Zentrum Stau nach einem Unfall. A9 Richtung München zwischen Markt Schorgast und Dreieck Bayreuth-Kulmbach Stau und stockender Verkehr. A13 Dresden-Berlin zwischen Radeburg und Schönborn in beiden Richtungen Stau an einer Baustelle. A13 Richtung Dresden zwischen Großköris und Starkow Stau nach einem Unfall. A72 Richtung Leipzig zwischen Stolberg Nord und Kreuz Chemnitz Stau an einer Baustelle. Und die B87 ist zwischen Bad Kösen und Schulpforte wegen eines Feuerwehreinsatzes gesperrt. Soweit der MDR Aktuell Verkehrsdienst. Die Zeit, es wird 17.18 Uhr.
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2: Eine der aus Sicht der Bundesregierung fälligen Reformen ist die des Gesundheitssystems. Die Krankenversicherungsbeiträge sollen nicht weiter steigen und deshalb hatten Bundestag und Bundesrat Anfang Juli das sogenannte Beitragssatzstabilisierungsgesetz gebilligt. Typischer deutscher komplizierter Name. So weit, so gut, aber der Präsident der Bundesärztekammer möchte noch weitergehen. Klaus Reinhardt sagt, Patienten sollen vor einem Besuch beim Fachmediziner zunächst den Hausarzt aufsuchen. Zitat, wer dies nicht tue, solle einen Nachteil spüren. Am Ende kann das auch ein finanzieller Nachteil sein. Und darüber will ich reden mit Ulf Zitterbart, dem Chef des Thüringer Hausärzteverbands. Schönen guten Tag.
13: Grüß Sie, hallo.
2: Sehen Sie das genauso wie Klaus Reinhardt, dass alle zuerst bei Ihnen ankommen sollen?
13: Ja, also man muss auch unterscheiden. Also wenn man das System betrachtet, so wie es jetzt momentan gestrickt ist, ist das wahrscheinlich unrealistisch. Aber wenn das so kommen soll, wie die Bundesregierung es plant, nämlich dass ein sogenanntes Primärversorgungssystem eingeführt wird, dann kann ich mir das gut vorstellen.
2: Was ist denn daran übertrieben, was Klaus Reinhardt gesagt hat? Weil Sie haben ja gerade gesagt, das ist unrealistisch.
13: Ja, weil das System, was wir jetzt haben, wenn wir das einfach umstellen, ich glaube auch nicht, dass Klaus Reinhardt das gemeint hat. Klaus Reinhardt hat gemeint, nicht, dass einfach alle jetzt plötzlich sofort zum Hausarzt sollen, sondern Klaus Reinhardt hat, glaube ich, gemeint, da weiß ich aber natürlich nicht, dass wir ein System uns stricken, wie es viele andere Länder machen, also zum Beispiel Großbritannien, Niederlande, Frankreich, dass die erste Anlaufstelle ganz natürlich für den Bürger immer die Hausarztpraxis ist und von da dann entschieden wird, wie es weitergeht in dem Dschungel, im ambulanten und teilweise auch bis im stationären Bereich.
2: Aber wenn ich jetzt, sagen wir mal, ich spüre einen Knubbel im Gesicht, dann weiß ich doch eigentlich, ich muss zum Hautarzt, um das irgendwie zu überprüfen, Hautkrebs oder so. Also welchen Sinn soll das dann haben, zuerst zum Hausarzt zu gehen?
13: Aber genau das ist es, ja. Also genau das, was Sie sagen. Sie haben einen Knubbel im Gesicht und Sie denken, der Spezialist muss diesen Knubbel zumindest beproben, operieren oder sonst irgendwas. Ja. Aber hier sitzt vor Ihnen Herr Zitterbart, der hat 20 Jahre, 25 Jahre Medizinerfahrung, hat schon Hunderte von diesen Knubbeln gesehen und kann Ihnen sagen, das ist gar nichts, das ist was Kleines, da machen wir die Salbe drauf oder ähnliches. Oder er sagt, Junge, das sieht aber gefährlich aus, wir müssen ihn zum Hautarzt schicken. Und ich kann Ihnen garantieren, dass 50 von diesen Knubbeln normal sind und 2 gefährlich sind.
2: Und so würde man das in Großbritannien und in Frankreich machen?
13: So macht man das dort.
2: Genau. Ja, aber wir haben ja offenbar als Deutsche mit 9,7 Arzt-Patienten-Kontakten pro Jahr besonders viele. Also habe ich gelesen, wir liegen damit europaweit ganz weit oben. Würde man nicht durch dieses Vorgehen die Arztkontakte noch viel mehr steigern?
13: Also ich denke, die würden dadurch sinken, weil gerade eben habe ich einen Patienten gehabt, der hat mir seinen Unterschenkel gezeigt, da war ein bisschen Wasser drin, das wollte er mir eigentlich zeigen, das haben wir auch drüber gesprochen. Mhm. Und dann sagt er, ach, gucken Sie mal hier, ich habe hier am rechten Arm mich verbrannt, wie schlimm ist denn das, muss ich da irgendwas machen? Und dann zeigt er mir als drittes noch auf dem Rücken, genau was Sie sagen, eine Hautveränderung. Das heißt, er hat 3 Dinge mir gezeigt bei einer Konsultation, wo er möglicherweise, wenn es eine andere Erkrankung oder andere Symptome gewesen wäre, zu 3 verschiedenen Spezialisten hätte laufen müssen. Das ist genau der Vorteil des Hausarztes, dass er eben so einer ist, der sich in vielen Bereichen auskennt, dass er sagt, das ist dieses, das ist jenes, das hat Geduld, da kann man abwarten, ja, oder wir machen die Behandlung. Das Häufigste, was bei uns in der Hausarztpraxis passiert, ist, dass wir das abschließen, die Behandlung, dass wir den Menschen gar nicht weiterschicken müssen.
2: Und das würde auch nicht manche Hausarztpraxis überlasten, wenn man dieses System so umstricken würde?
13: Na, das ist wieder, in dem jetzigen System funktioniert es nicht. Also die Hausarztpraxen müssen erstmal ja in die Struktur versetzt werden, das leisten zu können. Ja, und es müssen viele zahlreiche Änderungen stattfinden.
2: Zum Beispiel?
13: Also in meinen Augen ist eine Hausarztpraxis dann eine Praxis, die auch mit akademisierten Pflegeberufen arbeitet, also mit Pflegefachberufen, die nicht mehr eine Lehre gemacht haben, sondern ein Studium, ja, so dass der Arzt nicht immer nur derjenige ist, der alles alleine machen muss. Ist das jetzt in Deutschland? Immer muss ich irgendwo mein Otto drunter setzen, muss mir alles selber angeguckt haben, sonst funktioniert die Firma nicht. Die Firma kann mit einem neuen System auch funktionieren, wenn die MFA, also die medizinische Fachangestellte, oder die Studierte oder irgendein anderer Gesundheitsfachberuf mitarbeitet in der Praxis und die Arbeit dort geteilt wird. Das heißt, ein Primärversorgungszentrum würde ich mir dann vorstellen. Und dann kann man das leisten. Das ist nicht ad hoc von 1:1 so umzusetzen.
2: Also in einem Zeithorizont von 10 Jahren dann eher?
13: Naja, nee. Ich könnte mir schon vorstellen, dass es in 1-2 Jahren funktionieren könnte. Aber es bedarf einer großen Anstrengung in allen Bereichen.
2: Klaus Reinhardt geht noch weiter und spricht danach, dass Patienten, die sich nicht daran halten, denen ein finanzieller Nachteil erwachsen könnte. Wie finden Sie das?
13: Na, doof. Also nee. Also ich bin ja nun auf dem Dorf in Thüringen hier. Die Leute sind nicht besonders reich, auch nicht besonders arm. Aber es hat keiner Geld übrig und wir zahlen ja unheimlich viele Kassenbeiträge. Das heißt, das muss anders geregelt werden. Also zum Beispiel kann ich mir ja vorstellen, dass wir Hausärzte und die Fachärzte zusammenarbeiten. Einfach, dass es, wenn es eine strukturierte Überweisung von mir gibt, vorbefunden mit allem, was schon gewesen ist, der Spezialist, der den Patienten dann dran nimmt, der von mir kommt, eben ein besonderes Honorar dafür erhält. Also so stelle ich mir das eher vor. Also dass der Bürger jetzt dafür zahlen muss, das halte ich für schwierig. Ich glaube, der Bürger sollte merken, dass er einen Vorteil hat, wenn er das System nutzt. Aber gut, ich bin kein Politiker.
2: Sagt Ulf Zitterbart, der Chef des Thüringer Hausärzteverbandes, in seiner Replik auf die Vorschläge von Klaus Reinhardt, dem Chef der Bundesärztekammer. Herr Zitterbart, ich danke.
13: Alles klar, alles Gute.

0: 17.24 Uhr, 6 Minuten vor 17:30. Am Wochenende ist in Sachsen-Anhalt wieder einiges los. Da startet heute in Halle das 89. Laternenfest. Und damit es sicher abläuft, setzt die Stadt auf ein umfangreiches Konzept. Antonia Hirschmann informiert.
1: Wenn Haloren sich gegenseitig von Booten stoßen und beleuchtete Schiffe über die Saale ziehen, ist in Halle wieder Laternenfest. Neben den traditionellen Programmpunkten gibt es auf mehreren Bühnen Musik und Unterhaltung. Besonders wichtig ist den Veranstaltern dabei die Unterstützung regionaler Künstlerinnen und Künstler, sagt Gesamtkoordinator Reik Möller.
2: Natürlich muss es für alle passen, also jung und alt, für Kinder ein Programm am Tag und ein schönes Verweilprogramm am Rieferufer. Und da suchen wir eben entsprechende Künstler. Vor allem auch hallische Künstler wollen wir eine Bühne bieten, damit man hier so ein bisschen auch unser Genre sozusagen eine Möglichkeit bietet. Und das ist uns, glaube ich, in diesem Jahr ganz gut gelungen.
1: Die Veranstalter hoffen, den Besucherrekord aus dem vergangenen Jahr zu übertreffen. Damals kamen rund 200.000 Menschen. Damit bei so vielen Menschen alles reibungslos läuft, spielt auch das Thema Sicherheit eine wichtige Rolle. Auf einen Zaun um das Festgelände herum verzichten die Verantwortlichen jedoch bewusst. Stattdessen gibt es neben Zugangskontrollen und Sicherheitspersonal auch mobile Fahrzeugsperren, erklärt Tobias Teschner, Leiter des Fachbereichs Sicherheit der Stadt Halle.
3: Um den Schutzmechanismus zu aktivieren, werden diese Klappen hochgestellt und verankert. Das heißt, in dem Augenblick, wo ein Fahrzeug, wir hoffen es nicht, aber so sollte sich ein Fahrzeug nähern und vor das System fahren, wird die Energie, die das Fahrzeug mitbringt, sozusagen umgewandelt und es wird nach oben geschleudert.
1: Doch im Sicherheitskonzept geht es nicht nur um den Zugang zum Festgelände. Das Laternenfest erstreckt sich über mehrere Saaleinseln. Verbunden werden sie unter anderem durch die Peisnitzbrücke. Obwohl sie nur rund 100 Meter lang ist, habe die Überquerung des Fests früher laut Teschner eine Stunde gedauert. Das konnte nicht nur nervig, sondern auch gefährlich sein. Deshalb bauen sie die Brücke für das Fest um.
3: Man hat, ich möchte mal sagen, ein Einbahnstraßensystem geschaffen. Man hat es baulich in der Mitte getrennt, sodass alle auf der rechten Seite auf die andere Seite laufen, sich nicht entgegenkommen, gegenüberstehen. Und deswegen kommt man inzwischen viel, viel schneller in wenigen Minuten, 1, 2, 3 Minuten, über die Brücke. Das hat hier diesen Knotenpunkt sozusagen zerschlagen.
1: Damit sich auf der Brücke keine Menschenmassen bilden, versperren auch Sichtschutzelemente inzwischen den Blick auf das Feuerwerk. Auf die Lichter am Himmel müssen die Besucherinnen und Besucher trotzdem nicht verzichten, erklärt Gesamtkoordinator Reik Möller.
2: Also das Höhenwocher Feuerwerk haben wir ja voriges Jahr erstmalig von 3 Abbrennplätzen sozusagen präsentiert. Die Besucher der Ziegelwiese konnten davon profitieren, weil man das vorher von den 2 Abbrennplätzen nicht so einsehen konnte. Und da sind wir auch dieses Jahr wieder am Start. Also es gibt wieder 3 Abbrennplätze. Und wir haben natürlich auch mal versucht, über Lasershow etc. da etwas darzubieten. Es ist bei unseren Gästen nicht so angekommen und deswegen haben wir im Endeffekt gesagt, okay, sodass wir für diesen Tag uns das Feuerwerk nicht wegdenken können.
1: Erstrahlen wird es am Samstagabend. Genauso wie das Feuerwerk ist auch der MDR dieses Jahr wieder mit dabei. Unter dem Motto Mein Thema im MDR wird zu Bootstouren auf der MS Händel 2 eingeladen. Bürgerinnen und Bürger können mit MDR-Redakteuren ins Gespräch kommen und erzählen, welche Themen sie gerade bewegen.
0: Der Bericht kam von Antonia Hirschmann und wir kommen zum Wetter. Ralf Alentscher ist im Wetterstudio. Ralf, wie wird denn der Abend?
4: Ja, der wird relativ turbulent. Das heißt, wir haben es erstmal mit vielen Wolken zu tun und hier und da tröpfelt es jetzt ein bisschen. Aber wenn wir Richtung Westen gucken, dann gibt es da teilweise kräftige Schauer und Gewitter und die bewegen sich auf so einer Linie, die sich von Hessen bis nach Niedersachsen erstreckt. Und es bilden sich vorher auch schon ein paar Schauer und Gewitter jetzt aktuell über dem Westharz. Die ziehen relativ schnell nach Sachsen halt hinein und die größeren Schauer und Gewitter, die werden uns dann im Laufe des Abends und des späten Abends eingangs der Nacht erreichen. Und die ziehen dann im Laufe der Nacht durch, die werden noch ein bisschen schwächer werden, aber gerade in Sachsen-Anhalt und Thüringen kann es durchaus mal kräftig werden mit Starkregen, mit Hagel und auch mit Sturmböen.
0: Klingt ein bisschen furchterregend. Wann ist das durch?
4: Naja, es ist dann wirklich erst in den Morgenstunden durch. Letzte Regentropfen ziehen dann morgen, wenn es losgeht mit dem Tag, über Ostsachsen ab. Und danach wird es eigentlich recht freundlich. Sonne und Wolken wechseln sich morgen ab. Es kann mal noch den einen oder anderen Schauer geben. Insgesamt bleibt es aber wirklich größtenteils trocken bei 22 bis 27 Grad. Und es wird allerdings recht windig. Gerade in den Bergen sind auch mal stürmische Böen möglich.
0: Und am Sonntag?
4: Ganz ähnliches Wetter. Da ändert sich kaum etwas. Es bleibt bei den Temperaturen, aber leider auch windig.
0: Ralf Alentscher, danke bis hierhin.
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0: So geht's hier weiter, gleich im Programm. Welche Kosten wird die Klimaerhitzung künftig verursachen? Wir berichten, warum sich die Wissenschaft mit dieser Rechnung da ein bisschen schwer tut. Die Rückversicherer, die haben dort ziemlich genaue Zahlen. Außerdem haben wir eine neue Ausgabe von Inside Mitteldeutschland. 2 Länder, eine Woche. Heute geht's um die ganzen Sondersitzungen und die Wahlkampfversprechen in Thüringen und Sachsen-Anhalt. Das hören Sie hier in einer Viertelstunde.
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11: Um 17.30 Uhr mit Ines Herrmann. Der Thüringer Hausärzteverband lehnt finanzielle Nachteile für Patienten ab, die direkt zum Facharzt gehen, statt zunächst den Hausarzt aufzusuchen. Der Vorsitzende Ulf Zitterbart sagte dem MDR, die Bürger zahlten bereits hohe Kassenbeiträge. Zusätzliche Kosten halte er für schwierig. Stattdessen müssten Patienten merken, dass es einen Vorteil habe, wenn sie zunächst ihren Hausarzt aufsuchten. Die Bundesregierung plant, dass Facharzttermine künftig nur nach hausärztlicher Überweisung möglich sind. Ärztepräsident Klaus Reinhardt hatte Nachteile für Patienten gefordert, die diesen Weg nicht einhalten. Verteidigungsminister Boris Pistorius und Baden-Württembergs Ministerpräsident Cem Özdemir haben ein Verbot von 4 ostdeutschen AfD-Landesverbänden gefordert. Der SPD- und der Grünen-Politiker schrieben in einem gemeinsamen Beitrag für die Frankfurter Allgemeine Sonntagszeitung, man plädiere für eine baldmöglichste Einleitung eines Verbotsverfahrens. Es gehe um eindeutig völkische Landesverbände in Thüringen, Sachsen, Sachsen-Anhalt und Brandenburg. Ein Verfahren sei rechtlich möglich, durch Belege gedeckt und von der Verfassung geboten. In Halle sind mehr als 1000 Briefwahlunterlagen doppelt gedruckt und verschickt worden. Das hat die Stadtverwaltung mitgeteilt. Demnach waren insgesamt knapp 1200 Unterlagen betroffen. Sie seien nun für ungültig erklärt worden. Damit soll eine doppelte Stimmabgabe verhindert werden. Grund sei ein technischer Fehler bei einem Vertragspartner gewesen. Vor wenigen Tagen hatte es in Magdeburg eine ähnliche Panne gegeben. Dort waren 440 Wahlscheine doppelt versendet worden. Die ehemalige Kulturhauptstadt Chemnitz erhält vom Land 900.000 Euro Fördermittel für Kulturprojekte. Kulturministerin Barbara Klepsch übergab heute einen entsprechenden Bescheid. Mit dem Geld soll demnach die touristische Attraktivität nachhaltig gestärkt werden. Im Kulturhauptstadtjahr 2025 entstandene Strukturen und Netzwerke würden ausgebaut. Der Chemnitzer Oberbürgermeister Sven Schulze nannte als Beispiele das Festival Kosmos, den Kunstpfad Purple Path und Aktionen wie etwa die tanzenden Nachbarn. In Weimar ist die Goethe-Medaille an 3 Persönlichkeiten aus unterschiedlichen Kulturbereichen verliehen worden. Preisträger sind laut Goethe-Institut der estnische Komponist Arvo Pärt, die italienische Übersetzerin Anita Raja und der griechische Theaterregisseur Potromos Zenikoris. Alle 3 stünden für ein europäisches Verständnis von Kultur als verbindende Kraft, die Grenzen überwinde und verschiedene Stimmen miteinander ins Gespräch bringe. Das waren die Nachrichten. Das Wetter mit den Temperaturen in Attern wolkig 24 Grad, Dresden Regen 22, Eisenach wolkig 23, in Erfurt wolkig 23 Grad. Gardelegen wolkig 27, in Hoyerswerda etwas Regen 23 Grad, Magdeburg wolkig 27, Neuhaus am Rennweg wolkig bei 18 Grad. Oschatz leichter Regen 21, in Plauen wolkig 22. Wernigerode bedeckt 25 Grad und in Lutherstadt-Wittenberg bewölkt bei 23 Grad. In der Nacht meist stark bewölkt, Schauer oder kräftige Gewitter sind möglich, die Tiefstwerte 17 bis 13 Grad. Morgen einige Wolken und verbreitet Sonne, später von Westen her etwas Regen, sonst meist trocken, maximal 22 bis 27 Grad. Und am Sonntag weiter wechselhaft und kaum geänderte Temperaturen. MDR aktuell Verkehrsdienst A2 Richtung Hannover zwischen Irxleben und Eisleben, Stau und stockender Verkehr. A4 Frankfurt Richtung Dresden zwischen Dreieck Nossen und Dresden Neustadt 5 Kilometer Stau und stockender Verkehr. Vorsicht auf der A4 Richtung Frankfurt zwischen Dreieck Dresden West und Wilsdruff liegt ein totes Reh. A4 Richtung Frankfurt zwischen Stadt Roda und Jena Zentrum Stau nach einem Unfall. A9 Richtung München zwischen Markt Schorgast und Dreieck Bayreuth-Kulmbach Stau und stockender Verkehr. A13 Dresden-Berlin zwischen Radeburg und Schönborn in beiden Richtungen Stau an einer Baustelle. A13 Richtung Dresden zwischen Großköris und Starkow Stau nach einem Unfall. Und A72 Richtung Leipzig zwischen Stolberg Nord und Kreuz Chemnitz Stau an einer Baustelle. Soweit der MDR aktuell Verkehrsdienst. Die Zeit 17.34 Uhr.
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0: Mit Hanno Rees, ich grüße Sie. Wie teuer wird uns der Hitze- und Dürresommer 2026 kommen am Ende? Und welche Kosten wird die Klimaerhitzung künftig verursachen? Das sind Fragen, die die Wissenschaft derzeit schwer beschäftigen und ganz schön auch an ihre Grenzen bringen. Was die Berechnung so schwierig macht, dazu jetzt Judith Kösters aus der Klimaredaktion.
12: Zumindest für Deutschland und für diesen Sommer stehen konkrete Zahlen im Raum. 6,3 Milliarden Euro hat allein die erste große Hitzewelle im Juni laut Prognos-Institut die deutsche Wirtschaft gekostet. Vor allem durch hitzebedingte Krankheits- und Fehltage und eine geringere Produktivität der Beschäftigten. Die Umweltorganisation Greenpeace schätzt, der Extremsommer habe Deutschland quer über alle Bereiche 36 bis 42 Milliarden Euro gekostet. Das entspricht knapp 1% des jährlichen Bruttoinlandsprodukts in Deutschland. Es gibt auch wissenschaftliche Schätzungen dazu, wie viel Klimaerhitzung die Wirtschaft global in den nächsten 25 Jahren kosten wird. Einige kommen auf 2 oder 3% der Wirtschaftsleistung, andere auf 20 oder 30.
13: Man sieht das jetzt schon in manchen Flutereignissen. Wenn plötzlich irgendwo eine Fabrik ausfällt, die irgendwie Festplatten produziert oder Prozessoren produziert, die dann plötzlich für die Autoindustrie oder für die Computerindustrie nicht mehr erhältlich sind, dass dann Produktion einfach verlangsamt wird oder im schlimmsten Fall zum Stillstand kommt.
12: Sagt Maximilian Aufhammer, Agrar- und Ressourcenökonom an der University of Berkeley in Kalifornien. Eine Physikerin und zwei Ökonomen diskutieren beim Deutschen Science Media Center. Im Grundsatz sind sich alle drei einig. Schon die aktuell spürbaren Folgen der Klimakrise belasten die Wirtschaft. Und mit jedem Zehntelgrad Erwärmung steigen die wirtschaftlichen Kosten weiter. Die Frage ist nur, wie stark? Oder wie Aufhammer sagt?
13: Wir wissen, dass stärkere Erwärmung mehr wirtschaftliche Risiken erzeugt. Was unsicherer ist, ist eine Zahl hinter dem Satz, 1 Grad Erwärmung kosten die Wirtschaft exakt x%.
12: Und wie geht man damit um, was die Wissenschaft Compound Risks oder Compound Events nennt? Also die Gefahr, dass die Folgen des Klimawandels gleichzeitig an mehreren Stellen des Globus massiv zuschlagen. Die Physikerin Sonja Seneviratne, Professorin für Klimasystemmodellierung in Zürich, erklärt.
14: Also es gibt viel mehr Wahrscheinlichkeit, zum Beispiel mit 2 Grad globaler Erwärmung, dass alle landwirtschaftlichen Gebiete gleichzeitig von Klimaextremereignissen betroffen werden, als mit 1,5 Grad.
12: Die Folgen wären stark steigende Lebensmittelpreise, globale Nahrungsmittelknappheit, Hungerkrisen. Wie berechnet man das? Vieles lässt sich wirtschaftlich nur schwer quantifizieren, erklärt Ökonom Aufhammer.
13: Zum Beispiel. Der Verlust der Biodiversität ist nicht mit drinnen. Wälder sind nicht mit drinnen. Wasserqualität, Wasserquantität sind nicht mit drinnen. Der Verlust der Gletscher im Himalaya, die das Trinkwasser und Agrarwasser in den gesamten Indo-Gangetic Plains liefern, ist nicht mit drinnen.
12: Der Hallenser Umweltökonom Raimund Schwarze ergänzt.
15: Denn da ist auch meine Erfahrung aus anderen Projekten, es wird häufig sehr viel teurer als in den Modellen, die ja noch davon aus, es sei im Grunde mit sehr wenig Geld fast alles einzufangen. Das scheint mir zu optimistisch.
12: Und was macht man jetzt mit dieser unsicheren Schätzungslage? Auf keinen Fall einfach abwarten, sagt Aufhammer.
13: Das ist so ein Ding, das sich jetzt so ein bisschen in die Politik eingeschlichen hat. Oh, Unsicherheit, am besten machen wir gar nichts. Das ist natürlich totaler Quatsch.
12: Es sei die Pflicht der Wissenschaft, die Unsicherheiten so gut wie möglich zu berechnen und klar darzustellen, damit Leute, die Entscheidungen treffen, mit der Spanne an Schätzungen klug umgehen können.
0: Judith Kösters berichtete. In der Demokratischen Republik Kongo steigt die Zahl der Menschen, die sich mit Ebola infizieren oder daran gestorben sind, weiter an. Jetzt haben erste Impfungen gegen Ebola begonnen. Das wird von den Betroffenen mit Freude aufgenommen, berichtet Karin Winsch.
16: Menschen versammeln sich im Freien, einige applaudieren, eine Musikkapelle spielt. Hier im Nordosten der Demokratischen Republik Kongo impft der Gesundheitsminister höchstpersönlich. Samuel Roger Kamba ist Arzt. Die kongolesische Regierung möchte offenbar zeigen, dass sie alles Mögliche tut, um den heftigen Ebola-Ausbruch in den Griff zu bekommen. Denn die Zahl der Infizierten und Toten steigt dramatisch weiter. Der Impfstoff wurde allerdings nicht für den Erreger Bundibugyo entwickelt, der sich derzeit im Kongo ausbreitet, sondern für eine andere Ebola-Variante. Ob der Impfstoff trotzdem wirkt, ist noch nicht erwiesen. Nach Einschätzung der Weltgesundheitsorganisation WHO könne der Impfstoff einen gewissen Schutz bieten. Die WHO hat 70.000 Dosen des Erwebo-Impfstoffs zugesagt. 50.000 Dosen sollen an medizinisches Personal und Einsatzkräfte verimpft werden, die vor Ort in den Krisenregionen gegen die Epidemie kämpfen. 20.000 Dosen sollen für eine klinische Studie verwendet werden, um zu verstehen, wie der Impfstoff gegen das Bundibugyo-Virus wirkt.
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17: Mit Andreas Mann und jetzt mit Jan Dittjörgeit, der für uns die Ruderweltmeisterschaft im niederländischen Amsterdam verfolgt. Hallo Jan.
18: Hallo aus Amsterdam.
17: Ja, vor einer Stunde konnte nicht gerudert werden, weil das Wetter nicht mitgemacht hat. Hat sich das mittlerweile geändert?
18: Nee, das Wetter ist nicht viel besser geworden, aber es gibt zumindest die Nachricht, dass gerudert werden soll. Das liegt sicherlich auch daran, dass der Zeitplan einigermaßen doch noch intakt bleiben soll. Da ist am Wochenende, jetzt am Sonntag und Sonntag ja schon genug los. Aber trotz des Regens sollen hier die nächsten Rennen über die Bühne gehen. Es stehen ja noch 4 Endläufe in den olympischen Klassen an. Das Ganze allerdings ohne deutsche Beteiligung. Das wird man ein bisschen missmutig sehen bei den Betroffenen, die dort in den Booten sitzen. Denn Regen generell ist für Ruderinnen und Ruderer eigentlich nicht das Problem. Also die kommen schon mit Wasser von oben und unten ganz gut klar. Was man aber nicht mag, ist, wenn es eben während des Einruderns und am Start eben sehr heftig regnet. Denn jeder Tropfen, den man dann ins Boot bekommt, den muss man die 2000 Meter mitschleppen bis ins Ziel. Und das macht das Ganze auf jeden Fall noch deutlich anstrengender. Wir haben auf jeden Fall aus deutscher Sicht schon einen ganz starken Viertelfinallauf von Oliver Zeitler gesehen. Der Olympiasieger im Männereiner ist und bleibt der Topfavorit auf die Goldmedaille. Und dieses Finale steigt dann am Sonntag.
17: Vielen Dank, Jan Dittjörgeit. Da hoffen wir mal, dass das Wetter jetzt in Amsterdam hält. Richtig gehalten, was es versprochen hat, hat das deutsche Kanu-Team heute beim ersten Finaltag bei der Weltmeisterschaft im polnischen Posen. 3 Medaillen wurden eingesammelt. Guido Ringe.
19: Der Achter im Rudern ist der Kajak-Vierer der Männer im Kanu-Rennsport. Und genau in diesem Boot sind die deutschen Männer vielleicht nicht immer das Maß der Dinge, aber auf jeden Fall absolute Weltspitze. Olympiasieger und jetzt auch in Polen Weltmeister. Zum Saisonhöhepunkt abgeliefert mit einer bärenstarken Vorstellung, alle anderen Boote klar abgehängt. Und die Sensation ist, dass man das auch so vom Kanadier Zweier der Frauen sagen muss. Carlotta Loske und Maike Jakob hatte keiner auf dem Zettel, aber der lange vernachlässigte Kanadier Frauenbereich hat im deutschen Kanu spätestens jetzt eine Marke gesetzt. Ein souveräner Auftritt, der bewegte auch die neue Weltmeisterin selbst, Carlotta Loske aus Potsdam.
20: Ja, es war unvorstellbar, vor allen Dingen, wir sind los und dann haben wir nur gemerkt, oh, wir sind vorne und Maike dann nur noch irgendwann, los Glotti, Druck, Druck und dann sind wir irgendwie ins Ziel gekommen und dann haben wir es gar nicht realisiert und dann auf einmal Weltmeister. Das war wirklich unvorstellbar.
19: 19 und 20 Jahre alt sind Jakob und Loske und schon der WM-Titel über eine olympische Strecke, das macht Mut Richtung Los Angeles in 2 Jahren. Versüßt wurde der erste Finaltag in Polen noch mit der Bronzemedaille für den Kajak-Vierer der Frauen. Um ein Haar wäre es sogar noch Silber geworden, aber auch so ist der 3. Platz in einem sehr starken Feld ein echter Erfolg. Schon nach dem ersten Tag der Entscheidungen hat das deutsche Team die magere Bilanz des Vorjahres klar überholt. Und weitere aussichtsreiche Rennen kommen erst noch.
17: Soweit Guido Ringel über die Kanu-Weltmeisterschaft. Wir blicken auf den Fußball. Da hat der FC Erzgebirge Aue kurz vor Ende der Transferperiode nochmal seine Abwehr verstärkt. Und zwar mit Daniel Fiesel. Das ist ein 26-jähriger Tscheche. Der spielte zuletzt in der zweiten tschechischen Liga bei Viktoria Žižkov. 150 Spiele hat er in Tschechiens zweithöchster Spielklasse absolviert. Zuletzt hat er im Probetraining die Veilchen überzeugt, nun einen Vertrag bekommen. 1,91 ist er groß, bringt Robustheit und Wucht mit. Mal sehen, vielleicht sieht man ihn schon direkt am Sonntag beim Gastspiel des FC Erzgebirge beim 1. FC Lok Leipzig. Die Partie gibt es auch live und in voller Länge für Sie zu hören in der Sport im Osten App. Genauso gilt das auch für das Duell, was heute schon stattfindet, ab 19 Uhr im Stadion an der Gellertstraße. Da empfängt der Chemnitzer FC das Team der Stunde mit dem FC Rot-Weiß Erfurt in dieser Saison, den FC Carl Zeiss Jena. Da sind wir hier auch im Programm noch live in Ausschnitten mit von der Partie. Genauso morgen bei der Fußball-Bundesliga, die ja heute beginnt mit dem Duell des FC Bayern gegen den VfB Stuttgart. 20.30 Uhr ist da Anstoß, wenn der Meister die Schwaben empfängt. Morgen ab 15.30 Uhr dann RB Leipzig gegen Borussia Mönchengladbach zu Hause. Ausverkauftes Haus und die Premiere als Bundesliga-Trainer von Martin De Michelis, der Argentinier, und Leipzig mit großer Vorfreude auf dieses Auftaktspiel gegen die Borussia.
3: Das Wichtige ist, dass ich habe gemerkt in der Woche, die ganze Gruppe ist heiß. Brennt da drin in der Kabine, alle Spieler wollen von Anfang an zu spielen, und das freut mich sehr, so eine Situation zu haben als Trainer, wo ich kann, egal, Spieler zu wählen, und ich bin voll überzeugt, die werden die beste Leistung bringen.
17: Sagt Martin De Michelis. Zum Abschluss noch ein Blick zum Volleyball. Da wissen die deutschen Volleyballerinnen, auf wen sie im Achtelfinale der Europameisterschaft treffen. Der Gegner wird Belgien heißen. Zuletzt hat man die mit 3:0 besiegt im Juni im Rahmen der Nations League. Und jetzt gibt's das Spiel bei der EM, der Kampf ums Viertelfinale am Montag oder Dienstag in Istanbul.
0: Damit 17.45 Uhr, das war der Sport und unsere Topmeldung jetzt. Der Thüringer Hausärzteverband, der lehnt finanzielle Nachteile für Patienten ab, die direkt zum Facharzt gehen, anstatt zunächst zum Hausarzt. Der Vorsitzende Ulf Zitterbart sagt bei uns im Interview, stattdessen müssten Patienten merken, dass es einen Vorteil habe, wenn sie zunächst ihren Hausarzt aufsuchten. Weitere Meldung mit Ines Hermann.
11: Die Vereinten Nationen haben seit Kriegsbeginn in der Ukraine mehr als 3.200 russische Angriffe auf Krankenhäuser, Ambulanzen und andere Gesundheitseinrichtungen gezählt. Wie die Weltgesundheitsorganisation mitteilte, wurden allein in den beiden vergangenen Monaten bei Attacken auf Lagerhäuser in Kiew und Dnipro medizinische Vorräte für 225.000 Menschen zerstört. Am Arbeitsgericht Erfurt sind zwei Güteverhandlungen zwischen ehemaligen Zalando-Beschäftigten und dem Unternehmen ohne Einigung geblieben. Insgesamt 109 Mitarbeiter wehren sich auf juristischem Weg gegen das Ende ihrer Arbeitsverträge. Sie fordern weitere finanzielle Zugeständnisse. Zalando will den Standort Erfurt im September schließen. In der Schweiz sind rund 40 Menschen durch Hagel verletzt worden. Wie die Polizei mitteilte, waren viele Kinder betroffen. Einige Verletzte seien in Krankenhäuser gebracht worden. Die Hagelkörner seien teilweise bis zu 6 cm groß gewesen. Das Wetter in der Nacht, viele Wolken, dazu Schauer oder Gewitter. Die Tiefstwerte 17 bis 13 Grad. Morgen Sonne und Wolken, später einzelne Schauer bei maximal 27 Grad. MDR aktuell Verkehrsdienst, A4 Frankfurt Richtung Dresden, zwischen Dreieck Nossen und Dresden-Neustadt, 5 Kilometer Stau und stockender Verkehr. Vorsicht, auf der A4 Richtung Frankfurt zwischen Dreieck Dresden-West und Wilsdruf liegt ein totes Reh auf der rechten Fahrspur. A4 Richtung Frankfurt zwischen Stadtroda und Jena Zentrum, 6 Kilometer Stau nach einem Unfall. A9 Richtung München zwischen Markt Schorgast und Dreieck Bayreuth-Kulmbach, Stau und stockender Verkehr. A13 Richtung Dresden zwischen Großköris und Starkow, Stau nach einem Unfall. Und A72 Richtung Leipzig zwischen Stolberg Nord und Kreuz Chemnitz, Stau an einer Baustelle. Soweit der MDR aktuell Verkehrsdienst, die Zeit 17.47 Uhr.
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21: Freitag, die Woche nähert sich dem Ende, auch hier bei MDR aktuell, also die offizielle Arbeitswoche. Zeit für uns Landeskorrespondenten, auf die vergangenen 5 Tage zu schauen. Da sende ich mal ein großes Hallo nach Erfurt.
1: Und ich sende ein großes Hallo zurück nach Magdeburg. Hallo Doreen, hier ist Jan Breuer. Ich bin zuständig bei MDR aktuell für Thüringen.
21: Genau, ich bin Doreen Jonas für Sachsen-Anhalt zuständig und schön, dass Sie wieder dabei sind, dass wir uns zuhören. Nicht dabei ist heute unser geschätzter Kollege Robin Hartmann für Sachsen zuständig. Der hat auch mal frei.
1: Der muss sich erholen von den Haushaltsverhandlungen, die es gab in dieser Woche in Sachsen.
21: Aber Jan, du hattest auch ordentlich was zu tun. Jetzt ist die Frage, bleibt bei der Staatskanzlei in Thüringen denn alles beim Alten?
1: Es bleibt alles beim Alten, aber das war nicht anders zu erwarten gewesen. Also es gab heute eine Sondersitzung im Thüringer Landtag. Es gab ein konstruktives Misstrauensvotum gegen den Ministerpräsidenten Mario Vogt, initiiert das Ganze von der AfD. Man wollte also Vogt aus dem Amt wählen. Man wollte Björn Höcke in das Amt wählen. Dazu hätte er mindestens 45 Stimmen bekommen müssen, der Abgeordneten hier im Landtag. Er hat 33 Stimmen bekommen, hat also diese Mehrheit verfehlt. Und insofern bleibt alles beim Alten. Allerdings gehen jetzt natürlich die Diskussionen los. Innerhalb der Bromberg-Koalition, aber auch mit der Linken. Erstens, wo kommt diese eine Stimme mehr her? Weil die AfD hat hier nur 32 Abgeordnete im Landtag. Und dann gab es auch noch 5 Enthaltungen bzw. ungültige Stimmen. 2 ungültige Stimmen, 3 Enthaltungen. Und auch da fragt man sich natürlich, wie kann denn das sein?
21: Wie geschwächt ist denn jetzt Mario Vogt?
1: Ach, ich würde jetzt nicht sagen, dass er geschwächt ist. Also er ist auf alle Fälle im Amt bestätigt worden. Und es war eine geheime Wahl. Also die Abgeordneten sind in die Wahlkabine, haben dann ihren Zettel ausgefüllt. Insofern wird man auch niemals herausfinden können, wer da für Höcke gestimmt hat oder wer sich da der Stimme enthalten hat. Und insofern macht man jetzt einen Strich drunter und sagt, wir gucken jetzt nach vorn, gehen jetzt den Thüringer Weg weiter. Die Mehrheit der Abgeordneten hat für Vogt votiert und so geht es jetzt hier weiter. Gut, die Linksfraktion hat jetzt gesagt, ja, die Bromberg-Koalition muss sich schon mal damit auseinandersetzen, dass es da Abweichler gibt. Höcke hat sich gefreut über diese eine Stimme und ja, im Grunde ist nichts passiert, was nicht so zu erwarten gewesen wäre.
21: Du hast gesagt, Höcke hat sich gefreut,
1: ja.
21: Aber eigentlich ist es doch immer das gleiche Spiel und am Ende scheitert er. Also
1: ja, aber das war ihm ja gar nicht wichtig. Also es ging ja ihm heute vor allem darum, nochmal diese politische Bühne bereitet zu bekommen, dass die Scheinwerfer auf ihn gerichtet sind, damit er eben nochmal die Position der AfD hier in Thüringen vertreten kann und damit er eben auch nochmal den Blick lenkt auf das BSW hier im Thüringer Landtag, denn das war sein großes Ziel, die Regierungsfraktion in den Mittelpunkt zu stellen und die Frage zu stellen, was wollt ihr eigentlich? Folgt ihr dem Kurs des Bundesvorstandes, die ja sagen, entzieht Mario Vogt das Vertrauen, die Unterstützung? Das geht nicht mehr so. Ohne Doktortitel kann er nicht mehr das Land regieren, was dann zu einem Verfall der Bromberg-Koalition geführt hätte. Oder sagt man, wir bleiben beim Thüringer Weg, wir machen Regierungsarbeit für dieses Land und ignorieren jetzt einfach mal Berlin. Das hat er ja heute auch nochmal in den Fokus gestellt und er hat dafür auch sehr martialische Worte gewählt. Und das können wir uns an dieser Stelle gern auch mal anhören.
2: Sie haben die letzte Möglichkeit, heute nochmal Ehre zu zeigen. Wollen Sie wirklich die Beutegemeinschaft weiter stützen, die von einem Betrüger geführt wird? Die Regierungsbeteiligung hier in Thüringen mit der CDU hat ihn den Einzug in den Bundestag gekostet. Wenn Sie heute einen Betrüger unterstützen, wenn Sie heute Mario Vogt im Amt des Ministerpräsidenten halten, dann werden Sie den Einzug in den Landtag von Sachsen-Anhalt nicht schaffen. Dann werden Sie hier und heute das Totenglöckchen für Ihre Partei geläutet haben.
1: Und da das BSW ja heute dann für Mario Vogt gestimmt hat, haben Sie also quasi, so zumindest Björn Höcke, das Totenglöckchen für die Partei heute geläutet. Und,
21: Naja, also bleiben wir mal beim BSW. Schauen wir nach Sachsen-Anhalt.
1: Also was ich noch sagen wollte, er hat es ja vor allem getan mit Blick auf Sachsen-Anhalt. Und deshalb, Doreen, sind wir jetzt auch bei dir. Wie ist denn in Sachsen-Anhalt eigentlich das verfolgt worden, was in Thüringen heute geschehen ist? Oder ist es gar nicht verfolgt worden, weil man ja so im Wahlkampf drinsteckt, dass man gar nicht über die Landesgrenzen hinausgucken kann?
21: Also ich würde wirklich fast das Letztere sagen. Alle Parteien sind hier im Wahlkampf und alle Spitzenkandidaten sind mit Terminen voll bis Oberkante. Da kann man gar nicht, kommt man selber gar nicht mehr hinterher. Das BSW, denke ich, hat schon rübergespingst, aber ich habe es schon mal gesagt, das BSW in Sachsen-Anhalt ist absolut auf der Linie von Sarah Wagenknecht. Also eigentlich genau das Gegenteil des thüringischen BSW. Und aus Sicht des BSW hier macht auch Thüringen eigentlich was nicht erlaubt ist. Also das ist schon ganz klar. Und wir hatten ja diese Woche dieses große Wahlforum. Mhm. Fakt ist, erst die beiden Spitzenkandidaten, also die großen der führenden Parteien, also natürlich AfD, führt mit gut 20% vor der CDU. Also Sigmund Schulze gab ist so ein Schlagabtausch, eine halbe Stunde lang. Und du hast auch ordentlich gescheppert, würde ich so sagen, im Nachhinein. Und dann kamen eben alle Kandidaten dazu, eben auch das BSW. Und da merkte man schon, also der Thomas Schulze, der einer der Spitzenkandidaten, der versuchte schon sehr auszuteilen, auch gegen die Regierung zu schießen. Fast ein bisschen polemisch, würde ich sagen. Und merkte aber auch, wie das so ein kleines Flirty-Flirty war zur AfD. Und das zerreißt diese Partei allerdings auch in Sachsen-Anhalt. Also wir haben einen Fall in Halle, da steht eine Kandidatin auf dem Zettel, die nicht mehr gewählt werden kann, weil sie aus dem BSW ausgetreten ist, von ihrer Kandidatur zurückgetreten ist, also da auch nicht mehr mitmacht, weil sich die Partei eben nicht klar zur AfD verhält.
1: Aber das
21: ist nochmal was ganz Besonderes hier.
1: Aber das ist heute zum Beispiel hier im Thüringer Landtag durchaus geschehen, weil Sigrid Hubach, die Fraktionsvorsitzende, ist ja zum Rednerpult gegangen in der Aussprache und ihre ersten Sätze waren: Herr Höcke, Sie brauchen uns keine Briefe mehr schreiben, wir werden keine Brieffreunde, wir werden Sie nicht ins Amt des Ministerpräsidenten heben, wir werden die AfD nicht unterstützen in ihrem Ansinnen, wir grenzen uns ganz klar von ihr ab. Und das waren schon Worte, die man so von ihr noch nicht gehört hat, die man gehört hat von Katja Wolf, der Landesvorsitzenden, oder auch von Gernot Süssmuth, dem Landeschef. Aber dass im Landtag, in der Fraktion, man sich so klar positioniert, das ist neu, weil man hat ja bisher immer wieder auch gesagt, naja, wir warten, wir gucken uns jeden Antrag an der AfD und wenn die qualitativ hochwertig sind, dann können wir natürlich sehr gerne darüber reden, aber man hat
21: das
1: dann
21: auch... Das ist das, was wir jetzt auch hören, genau, also wo man halt sagt, also im Vorfeld natürlich, wir wissen ja gar nicht, ob das BSW drin ist, die letzte Umfrage oder die beiden letzten Umfragen hat das BSW bei 4% gesehen. Die sagen natürlich auch bei der, selbst wenn sich Siegmund, sollte er sich zur Wahl stellen, dass sie zumindest bei dem dritten Wahlgang sich enthalten würden, das würde dem mir natürlich helfen.
1: Aber ich muss noch zwei Anmerkungen machen. Zum einen hat man noch keinen einzigen qualitativ hochwertigen Antrag gefunden von der AfD und zum anderen, weil du gerade den 6. September angesprochen hast, da wird es hier einen BSW-Sonderparteitag geben. Vier Kreisverbände haben ja diesen Sonderparteitag gefordert, um eben jetzt nochmal klarzumachen beim BSW in Thüringen, welchen Weg wollen wir denn gehen? Was ist denn mit der Linie des Bundesvorstands? Folgen wir dem nicht? Gehen wir auf Konfrontationskurs oder nicht? Da wird man dann am 6. von 14 bis 18 Uhr zusammensitzen und darüber beraten. Katja Wolf, die Landesvorsitzende, hat auch gesagt, was immer dann dieser Parteitag entscheidet, wir werden dem folgen und dann könne man sich doch gern versammeln zum Public Viewing und Wahlergebnisse gucken.
21: Aber ich glaube auch, dass das thüringische BSW ordentlich Distanz zum sachsen-anhaltischen BSW hat. Also ich kann es mir jedenfalls vorstellen.
1: Also im Sommerempfang war zumindest niemand aus Sachsen-Anhalt hier vertreten. Es waren

0: von den Vertretern der Auslandspresse, die hier in Sachsen-Anhalt unterwegs sind vor den Wahlen und alles wirklich so für ihre Länder.
1: Und ich glaube, da sind jetzt wesentlich mehr bei euch im Bundesland als damals in Thüringen.
0: Hunderte, ne, weil man halt wirklich die große Frage, die ich auch mit den Kollegen besprochen habe, wie ist der AfD-Erfolg zu erklären und wie konnte das nur ausgerechnet in Deutschland passieren? Deutschland mit seiner Geschichte, wir haben ja die AfD als gesichert rechtsextrem eingestuft, sie hat ein radikales Wahlprogramm. Wie kann das eigentlich sein? Oder ist das eben so ein europäischer Trend, wo man halt sagt, na, die Rechten übernehmen mehr? Und dann war da ein ganz interessantes Beispiel, der Kollege aus Frankreich, der sagte, naja, das Le Pen, also Front National, der hatte sich ja von ganz rechts mehr in die Mitte bewegt. Der ist heute total anerkannt, also so oder relativ anerkannt in der französischen Politik. Und bei der AfD haben wir gerade so einen absoluten Ruck nach rechts. Ne? Also das ist halt eine Frage der Zeit vielleicht. Oder er ist zumindest sehr, sehr neugierig, wie sich die Partei entwickeln wird. Denn was wir bei der Wahlarena auch nochmal gehört haben, Ulrich Siegmund will allein regieren, ohne Kompromisse, sich auf niemanden einstellen. Aber die große Frage ist natürlich, was, wenn es nicht zur Alleinregierung reicht? Wenn es 38% sind, 40%, das ist zu wenig, denn die Umfragen sehen inzwischen auch die Grünen ziemlich sicher drin mit 6%. Also das würde einfach nicht reichen. Und was passiert dann, ja, wenn diese Partei mit so vielen Stimmen, also die stärkste Partei, weiter in der Opposition bleibt?
1: Aber das ist ja etwas, was wir dann erst nach dem 6.9. besprechen können.
0: In der Tat, eine Woche noch.
1: Eine Woche noch.
0: Zwei Tage. Ich habe bei der CDU gesehen, auf der Homepage der CDU, da gibt es sogar einen Timer, absoluten Countdown, wo ich dachte so, meine Herren, also mich würde das ja echt stressen, aber...
1: Na gut, aber ich meine, dann wissen Sie, wie spät es ist. Nur apropos, wie spät es ist, unsere Zeit ist auch schon wieder rum, Doreen.
0: Lieber Jan, war sehr schön mit dir.
1: Sehr gern, Doreen.
0: Sehr schön. Und beim nächsten Mal ist auch unser Kollege Robin Hartmann aus Sachsen wieder dabei und ich auch. Solange ich den Wahlkampf fleißig weiter durchhalte, aber das werde ich bestimmt tun. Ich bin Doreen Jonas für Sachsen-Anhalt zuständig, dem spannendsten Bundesland zurzeit.
2: Das ist aber ganz schön dick aufgetragen von Doreen Jonas, aber es sei ihr gegönnt. 17.58 Uhr, jetzt gleich willkommen zum Wetter und rufen Ralf Valencia im Wetterstudio. Ralf, hallo.
3: Ja, so Unrecht hat Doreen gar nicht, denn es ist gerade noch spannend, nicht nur in Sachsen-Anhalt, sondern auch in Thüringen, was das Wetter angeht. Denn da gibt es jetzt teilweise kräftige Gewitter, die sich gebildet haben. Die sind zwar alle noch vor der Landesgrenze, werden aber in beiden Ländern relativ schnell, das heißt also innerhalb der nächsten Stunde, dann hereinziehen. Und da ist ordentlich was mit dabei. Zum einen, was den Niederschlag angeht, zum anderen auch, was die Blitzfrequenz angeht. Also sind recht ordentliche Gewitter und da kann es auch mal Starkregen, Hagel und auch Sturmböen geben. Am heftigsten zum Beispiel ist so eine Gewitterzelle, die jetzt gerade so kurz vorm Eichsfeld ist. Die pusht sich gerade von Süden her Richtung Göttingen heran und wird dann aber wahrscheinlich in den Harz hineinziehen. Und im Westharz, da grummelt es schon ordentlich. Über Goslar zum Beispiel, da haben wir schon recht ordentliches Gewitter.
2: Okay, das zieht dann wie schnell durch?
3: Naja, es wird uns die ganze Nacht über beschäftigen, denn auch in Sachsen haben wir noch ein größeres Regengebiet. Das erstreckt sich jetzt momentan über Ostbayern, zieht weiter Richtung Norden, das heißt über Böhmen hinweg. Auch da regnet es schon und das Ganze kommt dann auch übers Vogtland und übers Erzgebirge nach Sachsen hereingezogen. Und da können dann im Laufe der Nacht auch nochmal Gewitter mit eingelagert sein. Es kann also auch da ordentlich regnen. Die Temperaturen für die Nacht, die liegen dann bei 17 bis 13 Grad. Und wenn wir morgen aufstehen, dann zieht die letzten Regenschauer wahrscheinlich erst über die Oberlausitz ab und dann wechseln sich dann für den Samstag Sonne und Wolken ab. Es können sich mal noch ein paar Schauer bilden. 22 bis 27 Grad sind die Höchstwerte dann für morgen. Es wird allerdings recht windig werden.
2: Das Wetter mit Ralf Valencia. Dankeschön. So geht's hier weiter gleich im Programm. Wir reden und diskutieren über das Hausarztmodell. Andere Strukturen, aber keine zusätzlichen Belastungen bitte, auch nicht für die Patienten, sagt Ulf Zitterbart, der ist Chef des Thüringer Hausärzteverbands. Der Extrakt aus dem Interview jetzt gleich hier in den Meldungen und dann das volle Interview in einer Viertelstunde. Es geht um seine Replik auf Klaus Reinhardt, das ist der Chef der Bundesärztekammer, der Belastung, auch Strafen für Patienten gefordert hatte, die zuerst zum Facharzt gehen.
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5: Um 18 Uhr mit Ines Herrmann. Der Thüringer Hausärzteverband lehnt finanzielle Nachteile für Patienten ab, die ohne vorherigen Hausarztbesuch direkt zum Facharzt gehen. Der Vorsitzende Ulf Zitterbart sagte dem MDR, die Bürger zahlten bereits hohe Kassenbeiträge. Zusätzliche Kosten halte er für schwierig. Stattdessen müssten Patienten merken, dass es Vorteile habe, wenn sie erst einen Hausarzt aufsuchten. Die Bundesregierung plant, dass Facharzttermine künftig nur nach hausärztlicher Überweisung möglich sind.

0: möglich sind. Ärztepräsident Klaus Reinhardt hatte Nachteile für Patienten gefordert, die diesen Weg nicht einhalten. Nach einem Hackerangriff auf die Verwaltung wird das Land Berlin erpresst. Das bestätigte der regierende Bürgermeister Kai Wegner nach einer Sondersitzung des Senats. Der CDU-Politiker betonte, man werde jedoch nicht darauf eingehen. Die Sicherheitsbehörden von Land und Bund arbeiteten mit Hochdruck daran, die Tätergruppe zu fassen. Zugleich werde geprüft, welche Daten abgeflossen seien. Der Cyberangriff war am 14. August bekannt geworden. Die Ermittler gehen aber davon aus, dass er mehrere Tage davor erfolgte. In Dresden hat ein Mann in der Ausländerbehörde einen Mitarbeiter mit einem Messer bedroht. Nach Polizeiangaben versuchte der 34-Jährige zunächst Feuer zu legen. Dazu habe er Dokumente mit einer brennbaren Flüssigkeit übergossen. Sicherheitsmitarbeitern sei es gelungen, das Entzünden zu verhindern. Daraufhin zückte der Angreifer den Angaben zufolge ein Messer und bedrohte einen Mitarbeiter. Auch hier griff der Sicherheitsdienst ein. Der Mann wurde festgenommen, verletzt wurde niemand. Im Tarifkonflikt der Ernährungswirtschaft in Sachsen-Anhalt gibt es eine Einigung. Wie Gewerkschaft und Arbeitgeberseite mithalten, sollen die Löhne der rund 2300 Beschäftigten schrittweise an ein vergleichbares Westniveau angeglichen werden. Lohnunterschiede von 16-35% würden bis 2032 vollständig oder in größeren Teilen abgebaut. Die Tarifeinigung betrifft Unternehmen wie die Sektkellerei Rotkäppchen in Freiburg und die Brezelbäckerei Ditsch in Oranienbaum-Wörlitz. Der Sarg mit dem gestorbenen norwegischen König Harald wird noch heute in Oslo vom Krankenhaus zum Schloss gefahren. Das teilte das Königshaus mit. Der Trauerzug beginnt demnach am Abend am Reichskrankenhaus. Dem Sarg wird die königliche Familie folgen, angeführt vom neuen König Håkon. Sein Vater Harald war am Morgen im Alter von 89 Jahren gestorben. Das waren die Nachrichten. Das Wetter, die Temperaturen, der Brocken im Nebel bei 15 Grad, in Chemnitz wolkig 21, in Dresden stark bewölkt 22, Eisenach wolkig 23 Grad, in Erfurt wolkig 22, auf dem Fichtelberg bedeckt bei 18 Grad, Gera und Görlitz wolkig bei jeweils 22 Grad, in Halle 24 Grad, Leipzig wolkig 22, Magdeburg leicht bewölkt 26 und in Meiningen stark bewölkt bei 21 Grad. Die Vorhersage: in der Nacht meist stark bewölkt, Schauer oder kräftige Gewitter sind möglich, die Tiefstwerte 17 bis 13 Grad. Morgen einige Wolken und verbreitet Sonne, später von Westen her etwas Regen, sonst ist es meist trocken, maximal dazu 22 bis 27 Grad. Und am Sonntag weiter wechselhaft bei kaum geänderten Temperaturen. MDR Verkehrsdienst, A2 Richtung Berlin, zwischen Allerengersleben und Eisleben 3 Kilometer Stau an einer Baustelle. A4 Richtung Frankfurt, zwischen Stadt Roda und Jena Zentrum 6 Kilometer Stau nach einem Unfall. A9 Richtung München, zwischen Markt Schorgast und Dreieck Bayreuth-Kulmbach Stau im stockender Verkehr. A13 Richtung Dresden, zwischen Großköris und Starkow Stau nach einem Unfall. Vorsicht auf der A14 Richtung Dresden, zwischen Schönebeck und Kalbe liegt ein großes Metallteil auf der Fahrbahn. Und A72 Richtung Leipzig, zwischen Stolberg Nord und Kreuz Chemnitz, Stau an einer Baustelle. Soweit der MDR Verkehrsdienst, die Zeit 18.04 Uhr.
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2: Mit Hanno Gries im Studio. Schönen guten Abend. Klaus Reinhardt, der Präsident der Bundesärztekammer, der möchte, dass Patienten vor einem Besuch beim Fachmediziner zunächst den Hausarzt aufsuchen. Und er sagt, wenn sie das nicht tun, also direkt zum Facharzt gehen, dann sollen sie auch möglicherweise finanziell benachteiligt werden. Und daraufhin haben wir den Thüringer Hausärzteverband gefragt, wie die das dort finden. Und der Chef Ulf Zitterbart, der lehnt solche finanziellen Nachteile für Patienten ab, die direkt zum Facharzt gehen, und sagt hier bei uns im Interview:
3: Also ich bin ja nun aus dem Dorf in Thüringen hier. Die Leute sind nicht besonders reich, auch nicht besonders arm, aber es hat keiner Geld übrig und bezahlen ja unheimlich viele Kassenbeiträge. Das heißt, das muss anders geregelt werden. Also zum Beispiel kann ich mir ja vorstellen, dass wir Hausärzte und die Fachärzte zusammenarbeiten. Einfach, dass es, wenn es eine strukturierte Überweisung von mir gibt, ein Vorbefund mit allem, was schon gewesen ist, der Spezialist, der den Patienten dann dran nimmt, der von mir kommt, eben ein besonderes Honorar dafür erhält. Also so stelle ich mir das eher vor. Also dass der Bürger jetzt dafür zahlen muss, das halte ich für schwierig. Ich glaube, der Bürger sollte merken, dass er einen Vorteil hat, wenn er das System nutzt.
2: sagt Ulf Zitterbart. Und das ganze Interview mit dem Chef des Thüringer Hausärzteverbandes hier in 10 Minuten im Programm. Sondersitzung des Thüringer Landtags heute. Auf der Tagesordnung gab es nur einen Punkt, nämlich die AfD wollte mit einem konstruktiven Misstrauensvotum den Ministerpräsidenten Mario Vogt von der CDU abwählen lassen und Fraktionschef Björn Höcke ins Amt heben. Dieser Plan ging am Ende nicht auf. Jan Breuer berichtet.
4: Mario Vogt blickt von der Regierungsbank nur geradeaus, als Landtagspräsident Thaddäus König das Ergebnis der Abstimmung verkündet.
5: Auf den Wahlvorschlag entfallen Ja-Stimmen 33, Nein-Stimmen 49, 3 Enthaltungen. Damit hat der Wahlvorschlag die Mehrheit der Mitglieder des Landtags nicht erreicht. Somit bleibt Herr Abgeordneter Mario Vogt im Amt des Ministerpräsidenten des Freistaates Thüringen.
4: Keiner klatscht. Überhaupt zeigen die 87 Abgeordneten kaum Reaktionen nach dieser Abstimmung. Sie erheben sich schweigend und verlassen das Plenum. Einer der ersten ist Björn Höcke, Fraktionschef der AfD, der größten Oppositionspartei im Landtag. Zum zweiten Mal innerhalb eines Jahres ist er mit dem Plan gescheitert, den Ministerpräsidenten abzusetzen und selbst das Amt zu übernehmen.
6: 6 ungültige Stimmen, Enthaltung bzw. eine Ja-Stimme für mich, das ist mehr als beim Misstrauensvotum im Februar. Das ist ein schönes Zeichen. Ansonsten finde ich es trotzdem beschämend, dass die Debatte hier auf allgemeinpolitische Plätze gelenkt worden ist, auf Nebenkriegsschauplätze.
4: Er bezieht sich damit auf die Aussprache, die er selbst eröffnet hat und in der er sich hauptsächlich am Ministerpräsidenten abarbeitet. Mario Vogt sei für das Amt nicht mehr tragbar. Nach der Aberkennung seines Doktortitels durch die TU Chemnitz, nach der Debatte über die Nutzung künstlicher Intelligenz bei der Erstellung von Gastbeiträgen für überregionale Zeitungen oder bei Gedenkreden. Er habe die Thüringer getäuscht. Björn Höcke fordert Mario Vogt erneut auf, daraus die politischen Konsequenzen zu ziehen und freiwillig zurückzutreten. Und Björn Höcke geht sogar noch weiter, spricht davon, Thüringen befände sich in einer tiefen politischen Krise und diese könne nur durch einen Schritt gelöst werden.
6: Die Geschicke des Landes Thüringen, die Entscheidung über die Zukunft des Freistaats Thüringen, muss jetzt zurück in die Hand des Souveräns gelegt werden.
4: Der AfD-Chef fordert Neuwahlen. Politisch umsetzbar ist das nur über eine Selbstauflösung des Landes. Tages. Dafür notwendig ist eine Zweidrittelmehrheit. Die ist nicht in Sicht, denn im Regierungslager von CDU, BSW und SPD sieht man sich gestärkt durch das Abstimmungsergebnis, trotz zweier ungültiger Stimmen bei der Abgabe und der einen Stimme zusätzlich zu den 32 der AfD. Finanzministerin und BSW-Landesvorsitzende Katja Wolf.
7: Die Angriffe von Höcke waren mit ganz klarem Fokus alleine mit Dreck zu schmeißen. Es ging überhaupt nicht um Thüringen. Das Ergebnis ist eindeutig. Die Koalition steht zusammen und von daher bin ich froh, dass es vorbei ist.
4: Und auch der Ministerpräsident zeigt sich zufrieden nach der Sondersitzung. Die eine Stimme mehr für die AfD solle man nicht überbewerten, sagt Mario Vogt. Und?
8: Das ist ein guter Tag für Thüringen. Das stärkt der Koalition, aber auch mir den Rücken. Und es zeigt deutlich, dass die Menschen im Land das bekommen, was sie verdienen, nämlich Fokus auf das Heimatland, auf Thüringen. Und wir werden uns jetzt dafür einsetzen, dass die Wirtschaft wächst, dass der Staat funktioniert und auch, dass das Lebensgefühl im Land stimmt.
4: Ausgestanden ist die politische Auseinandersetzung um die Aberkennung seines Doktortitels damit aber längst nicht. Zum einen läuft die juristische Prüfung und je nach Ausgang werden sich die Landtagsfraktionen dann neu positionieren müssen. Zum anderen hat die AfD bereits angekündigt, eine Gesetzesinitiative auf den Weg zu bringen, um Neuwahlen in Thüringen deutlich zu erleichtern.
2: Aus Erfurt, aus dem Landtag, war das unser Landeskorrespondent Jan Breuer.
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2: Jetzt nach Nepal. 2 Tage nach der verheerenden Sturzflut dort im Himalaya mit hunderten Toten suchen die Einsatzkräfte weiter nach Überlebenden. Mehr als 1400 Menschen werden immer noch vermisst. Die Rettungsarbeiten wurden heute auch noch durch eine Warnung der chinesischen Behörden erschwert, dass ein Dammbruch eine neue Flutwelle auslösen könnte. Und unser MDR-TV-Korrespondent Markus Spieker, der ist heute in Nepal angekommen. Und Gunnar Breske konnte in unserer Fernsehnachrichtensendung MDR aktuell mit ihm sprechen. Er hat ihn zunächst gefragt, ob er denn selbst in die Katastrophenregion fahren konnte.
9: Ja, ich kam da nicht so sonderlich weit, denn die Straßen wurden alle gesperrt wegen dieser neuen Flutwarnung. Für 3 Stunden stand dann der Verkehr still, kam man nicht weiter. Dann wurde die Warnung aufgehoben, aber das kann natürlich jederzeit wieder passieren. Nebenan ist der Armeestützpunkt, von dem die Rettungshelikopter starten und landen, dann hoffentlich mit Geretteten. Und ganz rührende, tragische Szenen sieht man da, weil dann immer die Namen der Geretteten ausgehangen werden. Und dann stehen die Angehörigen da und hoffen, dass ihre Angehörigen darunter sind. Und dann gibt es dann auch einen Stand, wo Leute neue Vermisste melden können. Auch da ganz bittere Szenen. Man hat es ja gehört, die Zahl der Vermissten steigt weiter. Jetzt bei 2000, also eine unglaubliche Tragik.
10: Markus, unter den Vermissten sind auch Deutsche. Was ist darüber bekannt?
9: Ja, die waren genau in diesem Armeelager sind die angekommen. Zum Glück waren die nicht schwer verletzt. Die waren einfach auf der anderen Flussseite gewesen, waren nicht gewandert, dadurch auch vielleicht gerettet wurden und haben dann um Hilfe gebeten und wurden mit dem Helikopter dann dahin geflogen, kommen heute oder morgen dann wahrscheinlich hier in die Hauptstadt Kathmandu. Also unversehrt, Glück im Unglück.
10: Markus, es gibt eigentlich ein Frühwarnsystem in der Region. Warum hat das nicht angeschlagen? Warum traf diese Katastrophe die Menschen derart unvorbereitet?
9: Ja, weil das eben nicht für solche Fälle ausgelegt ist, sondern für Hochwasser durch Monsunregen. Und jetzt abzuschätzen, wann so ein riesiger, gigantischer Eisblock herunterfällt, da braucht es eine ganz andere Technologie, sehr aufwendig, fraglich, ob das überhaupt geht. Was aber auch nicht funktioniert hat, ist beispielsweise die Sirenenwarnung, dass viele Leute gesagt haben, sie haben die Sirenen gehört, wussten aber gar nicht, was das bedeutet und haben da nicht reagiert. Also da ist auch katastrophenprophylaktisch noch sehr viel zu tun.
2: Markus Spieker war das, der TV-Journalist und Korrespondent aus Kathmandu. 18.11 Uhr haben wir es. In Deutschland gibt es auch im Monat August mehr als 3 Millionen Arbeitslose. Die Zahl ist im August auch erneut nochmal leicht angestiegen. Es erklärte heute die Chefin der Bundesanstalt für Arbeit, Andrea Nahles in Nürnberg. Von dort Birgit Habrath.
11: Besser gelaunte Führungskräfte in den Unternehmen, die Konsumenten wollen wieder mehr ausgeben, die Wirtschaft wächst leicht. Nur der Arbeitsmarkt kann da nicht mit besseren Nachrichten aufwarten. Die Zahl der Arbeitslosen ist im August weiter gestiegen.
12: Damit setzt sich am Arbeitsmarkt die verhaltene Entwicklung der vergangenen Monate fort.
11: Andrea Nahles, die Chefin der Bundesagentur für Arbeit, hat da die neueste Statistik im Blick. 3.061.000 Arbeitslose im August, ein Plus zum Juli von 54.000. Und auch im Vergleich zum Vorjahresmonat ist die Arbeitslosigkeit noch einmal gestiegen. Die Quote auch leicht auf 6,5%. Da fehlt die Dynamik, so das Fazit aus Nürnberg. Und es wird dauern, bis ein Aufschwung auf dem Arbeitsmarkt ankommt. Wenn der denn im Herbst kommt. Die Betriebe zögern und stellen nicht gleich ein, wenn die Auftragsbücher sich füllen. Es könnte sich auch noch anders entwickeln.
12: Wir können momentan auf der Basis unserer Daten dafür noch keine Belege oder erste Zeichen erkennen, dass sich da jetzt ein großer Umschwung anbahnt. Nichtsdestotrotz, sollte sich das verstetigen, wird das mit Verzögerung von einigen Monaten, halbem Jahr dann auch im Arbeitsmarkt ankommen.
11: Doch spätestens dann wird sich ein anderes Problem wieder verstärken. Der Fachkräftemangel, über den immer noch viele Firmen trotz Krise klagen. Die Demografie macht sich laut Bundesagentur jetzt schon bemerkbar. Die Nachfrage auf dem Arbeitsmarkt kann durch inländische Kräfte allein oft nicht mehr gedeckt werden. In vielen Bundesländern ist der Arbeitsmarkt inzwischen auf Personal aus dem Ausland angewiesen. Vor allem in Ostdeutschland, aber immer öfter auch im Westen.
12: Die deutsche Bevölkerung im erwerbsfähigen Alter schrumpft und geburtenstarke Jahrgänge scheiden nun zunehmend aus dem Erwerbsleben aus. Zuwanderung hat diesen Rückgang über viele Jahre zu einem erheblichen Teil ausgeglichen. Vielfach sind Menschen ohne deutschen Pass für den Arbeitsmarkt mittlerweile unverzichtbar.
11: Was BA-Chefin Nahles angesichts der politischen Diskussionen gerade jetzt vor den anstehenden Landtagswahlen wichtig ist zu betonen. Sie selbst muss mit der Regierung in Berlin gerade verhandeln. Mehr Arbeitslose bedeutet mehr Ausgaben für Arbeitslosengeld. Das könnte sich ändern, wenn der Aufschwung wirklich kommt.
12: Ändert nichts an der Tatsache, dass wir schon mit 10,6 Milliarden womöglich dann Defizit ins Jahr 27 starten. Ja. Wenn nicht politisch die verschiedenen Möglichkeiten, die es ja da gibt, Darlehenserlass, Bundeszuschuss und so weiter, dann in Anwendung kommen.
11: Dass der Beitragssatz zur Arbeitslosenversicherung von derzeit 2,6% auch noch angehoben werden muss, das wollen alle möglichst verhindern. Das würde Betriebe und Beschäftigte zusätzlich belasten, die sich den Beitrag erteilen. Eine zumindest etwas gute Nachricht hatte BA-Chefin Nahles zum Schluss heute in Nürnberg doch noch.
12: Wir gehen davon aus, dass im kommenden Monat die Arbeitslosigkeit wieder sinken wird. Im September setzt nämlich die übliche Herbstbelebung am Arbeitsmarkt ein.
11: Und vielleicht auch darüber hinaus.
2: Der Bericht von Birgit Habrath war das aus Nürnberg. Unser Top-Thema zur Stunde: Der Thüringer Hausärzteverband lehnt finanzielle Nachteile für Patienten ab, die direkt zum Facharzt gehen, anstatt zunächst zum Hausarzt. Und das ist die Replik auf die Aussagen von Klaus Reinhardt, dem Präsidenten der Bundesärztekammer. Das Interview hier gleich mit Ulf Zitterbart in 2 Minuten. Zuvor weitere Meldungen mit Ines Hartmann.
0: Das städtische Klinikum in Magdeburg baut seine Notfallversorgung aus. Wie das Sozialministerium mitteilte, erhält das Krankenhaus dafür mehr als 43 Millionen Euro Fördermittel. Geplant sind eine neue zentrale Notaufnahme, eine eigene Infektionsabteilung, zusätzliche Ambulanzbereiche und ein Zentrum für ambulante Operationen. Die israelische Armee hat nach eigenen Angaben einen Luftangriff im Westjordanland geflogen. Wie das Militär mitteilte, sind im Raum Jenin im Norden des Landes mehrere Terroristen angegriffen worden. Weitere Einzelheiten wurden nicht mitgeteilt. In Wien haben zwei Kunstdiebe ein weltberühmtes Diamantkollier aus dem Museum für angewandte Kunst gestohlen. Wie die Polizei mitteilte, war einer der Männer bewaffnet. Der andere habe mit einem Hammer die Vitrine eingeschlagen. Die Täter seien auf der Flucht. Das Collier wurde 1939 für die ägyptische Königin Nasle gefertigt. Das Wetter: in der kommenden Nacht sind viele Wolken unterwegs. Es gibt Schauer oder Gewitter. Die Tiefstwerte liegen bei 17 bis 13 Grad. Morgen dann Sonne und Wolken, später einzelne Schauer und maximal gibt es dazu 22 bis 27 Grad. MDR aktuell: Verkehrsdienst A2 Richtung Berlin, zwischen Allerengersleben und Eisleben Stau an einer Baustelle. A4 Richtung Frankfurt, zwischen Stadt Roda und Jena Zentrum 6 Kilometer Stau nach einem Unfall. A9 Richtung München, zwischen Markt Schorgast und Dreieck Bayreuth-Kulmbach stockender Verkehr. A13 Richtung Dresden, zwischen Großköris und Starkow Stau nach einem Unfall. Vorsicht auf der A14 Richtung Dresden. Zwischen Schönebeck und Kalbe liegt ein großes Metallteil. Und A72 Richtung Leipzig zwischen Stolberg Nord und Kreuz Chemnitz Stau an einer Baustelle. Soweit der MDR Aktuell Verkehrsdienst. Die Zeit 18.17 Uhr.
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2: Eine der aus Sicht der Bundesregierung fälligen Reformen ist die des Gesundheitssystems. Die Krankenversicherungsbeiträge sollen nicht weiter steigen und deshalb hatten Bundestag und Bundesrat Anfang Juli das sogenannte Beitragssatzstabilisierungsgesetz gebilligt. Typischer deutscher komplizierter Name. So weit, so gut, aber der Präsident der Bundesärztekammer möchte noch weitergehen. Klaus Reinhardt sagt, Patienten sollen vor einem Besuch beim Fachmediziner zunächst den Hausarzt aufsuchen. Zitat, wer dies nicht tue, solle einen Nachteil spüren. Am Ende kann das auch ein finanzieller Nachteil sein. Und darüber will ich reden mit Ulf Zitterbart, dem Chef des Thüringer Hausärzteverbands. Schönen guten Tag.
13: Grüß Sie, hallo.
2: Sehen Sie das genauso wie Klaus Reinhardt, dass alle zuerst bei Ihnen ankommen sollen?
13: Ja, also man muss auch unterscheiden. Also wenn man das System betrachtet, so wie es jetzt momentan gestrickt ist, ist das wahrscheinlich unrealistisch. Aber wenn das so kommen soll, wie die Bundesregierung es plant, nämlich dass ein sogenanntes Primärversorgungssystem eingeführt wird, dann kann ich mir das gut vorstellen.
2: Was ist denn daran übertrieben, was Klaus Reinhardt gesagt hat? Weil Sie haben ja gerade gesagt, das ist unrealistisch.
13: Ja, weil das System, was wir jetzt haben, wenn wir das einfach umstellen, ich glaube auch nicht, dass Klaus Reinhardt das gemeint hat. Klaus Reinhardt hat gemeint, nicht, dass einfach alle jetzt plötzlich sofort zum Hausarzt sollen, sondern Klaus Reinhardt hat, glaube ich, gemeint, da weiß ich aber natürlich nicht, dass wir ein System uns stricken, wie es viele andere Länder machen, also zum Beispiel Großbritannien, Niederlande, Frankreich, dass die erste Anlaufstelle ganz natürlich für den Bürger immer die Hausarztpraxis ist und von da dann entschieden wird, wie es weitergeht in dem Dschungel, im ambulanten und teilweise auch bis im stationären Bereich.
2: Aber wenn ich jetzt, sagen wir mal, ich spüre einen Knubbel im Gesicht, dann weiß ich doch eigentlich, ich muss zum Hautarzt, um das irgendwie zu überprüfen, Hautkrebs oder so. Also welchen Sinn soll das dann haben, zuerst zum Hausarzt zu gehen?
13: Aber das ist es, ja. Also genau das, was Sie sagen. Sie haben einen Knubbel im Gesicht und Sie denken, der Spezialist muss diesen Knubbel zumindest beproben, operieren oder sonst irgendwas. Ja. Aber hier sitzt vor Ihnen Herr Zitterbart, der hat 25 Jahre Medizinerfahrung, hat schon Hunderte von diesen Knubbeln gesehen und kann Ihnen sagen, das ist gar nichts, das ist was Kleines, da machen wir die Salbe drauf oder Ähnliches. Oder er sagt, Junge, das sieht aber gefährlich aus, wir müssen ihn zum Hautarzt schicken. Und ich kann Ihnen garantieren, dass 50 von diesen Knubbeln normal sind und 2 gefährlich sind.
2: Und so würde man das in Großbritannien und in Frankreich machen?
13: So macht man das dort.
2: Genau. Ja, aber wir haben ja offenbar als Deutsche mit 9,7 Arzt-Patienten-Kontakten pro Jahr besonders viele. Also habe ich gelesen, wir liegen damit europaweit ganz weit oben. Würde man nicht durch dieses Vorgehen die Arztkontakte noch viel mehr steigern?
13: Also ich denke, die würden dadurch sinken, weil gerade eben habe ich einen Patienten gehabt, der hat mir seinen Unterschenkel gezeigt, da war ein bisschen Wasser drin, das wollte er mir eigentlich zeigen, das haben wir auch drüber gesprochen. Mhm. Und dann sagt er, gucken Sie mal hier, ich habe hier am rechten Arm mich verbrannt, wie schlimm ist denn das, muss ich da irgendwas machen? Und dann zeigt er mir als drittes noch auf dem Rücken, genau was Sie sagen, eine Hautveränderung. Das heißt, er hat drei Dinge mir gezeigt bei einer Konsultation, wo er möglicherweise, wenn es eine andere Erkrankung oder andere Symptome gewesen wäre, zu drei verschiedenen Spezialisten hätte laufen müssen. Das ist genau der Vorteil des Hausarztes, dass er eben so einer ist, der sich in vielen Bereichen auskennt, dass er sagt, das ist dieses, das ist jenes, das hat Geduld, da kann man abwarten, ja, oder wir machen die in die Behandlung. Das Häufigste, was bei uns in der Hausarztpraxis passiert, ist, dass wir das abschließen, die Behandlung, dass wir den Menschen gar nicht weiterschicken müssen.
2: Und es würde auch nicht manche Hausarztpraxis überlasten, wenn man dieses System so umstricken würde?
13: Na, das ist wieder, in dem jetzigen System funktioniert es nicht. Also die Hausarztpraxen müssen erstmal ja in die Struktur versetzt werden, das leisten zu können. Ja, und es müssen viele zahlreiche Änderungen stattfinden.
2: Zum Beispiel?
13: Also in meinen Augen ist eine Hausarztpraxis dann eine Praxis, die auch mit akademisierten Pflegeberufen arbeitet, also mit Pflegefachberufen, die nicht mehr eine Lehre gemacht haben, sondern ein Studium, ja, sodass der Arzt nicht immer nur derjenige ist, der alles alleine machen muss. Ist das jetzt in Deutschland? Immer muss ich irgendwo mein Otto drunter setzen, muss mir alles selber angeguckt haben, sonst funktioniert die Firma nicht. Die Firma kann mit einem neuen System auch funktionieren, wenn die MFA, also die medizinische Fachangestellte, oder die Studierte oder irgendein anderer Gesundheitsfachberuf mitarbeitet in der Praxis und die Arbeit dort geteilt wird. Das heißt, ein Primärversorgungszentrum würde ich mir dann vorstellen. Und dann kann man das leisten. Das ist nicht ad hoc von 1:1 so umzusetzen.
2: Also in einem Zeithorizont von 10 Jahren dann eher?
13: Naja, nee. Ich könnte mir schon vorstellen, dass es in 1-2 Jahren funktionieren könnte. Aber es bedarf einer großen Anstrengung in allen Bereichen.
2: Klaus Reinhardt geht noch weiter und spricht danach, dass Patienten, die sich nicht daran halten, denen ein finanzieller Nachteil erwachsen könnte. Wie finden Sie das?
13: Na, doof. Also nee. Also ich bin ja nun auf dem Dorf in Thüringen hier. Die Leute sind nicht besonders reich, auch nicht besonders arm. Aber es hat keiner Geld übrig und wir zahlen ja unheimlich viele Kassenbeiträge. Das heißt, das muss anders geregelt werden. Also zum Beispiel kann ich mir ja vorstellen, dass wir Hausärzte und die Fachärzte zusammenarbeiten. Einfach, dass es, wenn es eine strukturierte Überweisung von mir gibt, vorbefunden mit allem, was schon gewesen ist, der Spezialist, der den Patienten dann dran nimmt, der von mir kommt, eben ein besonderes Honorar dafür erhält. Also so stelle ich mir das eher vor. Also dass der Bürger jetzt dafür zahlen muss, das halte ich für schwierig. Ich glaube, der Bürger sollte merken, dass er einen Vorteil hat, wenn er das System nutzt. Aber gut, ich bin kein Politiker.
2: Sagt Ulf Zitterbart, der Chef des Thüringer Hausärzteverbandes, in seiner Replik auf die Vorschläge von Klaus Reinhardt, dem Chef der Bundesärztekammer. Herr Zitterbart, ich danke.
13: Alles klar, alles Gute.
2: Uhr, 7:07. Nach dem Tod des Kriegsverbrechers Ratko Mladic hat es im bosnischen Landesteil Republika Srpska mehrere Demonstrationen gegeben. Hunderte Menschen skandierten dort den Namen des Verstorbenen und schwenkten serbische Flaggen. In der Republik Srpska leben vorwiegend bosnische Serben. Manche Politiker der Region behaupten öffentlich, Mladic sei ermordet worden. Silke Hane berichtet.
14: Donnerstagabend in der ostbosnischen Stadt Zvornik im Landesteil Republika Srpska. Hunderte Menschen ziehen durch die Straßen. Sie skandieren den Namen des verurteilten Kriegsverbrechers Ratko Mladic, tragen Flaggen mit seinem Konterfei und solche der Armee der Republika Srpska. Deren General war Ratko Mladic während des Bosnienkriegs. Unter seinem Befehl ermordeten bosnisch-serbische Soldaten tausende Menschen, unter anderem beim Völkermord in Srebrenica. Andernorts in Trebinje läuten die Glocken einer orthodoxen Kirche für Mladic. Menschen zünden Kerzen an und verneigen sich vor Mladic-Foto. Auch in der Hauptstadt der Republika Srpska, Banja Luka, findet am Abend ein Gedenkgottesdienst für den Kriegsverbrecher statt. Danach äußert sich Milorad Dodik, ehemaliger Präsident der Republika Srpska und bekannt für seine serbisch-nationalistische Rhetorik. Für einige ist Ratko Mladic ein Verbrecher, aber für das serbische Volk angesichts dessen, was es erlebt, ist er eine große Persönlichkeit, ein Mann, der das Volk verteidigt hat. Und so wird er auch in Erinnerung bleiben. Viele bosnische Serben geben Milorad Dodik recht. Er hat sein Volk verteidigt. Ich hätte auch so gehandelt. Ein großer Mann ist von uns gegangen. Ich weiß nicht, was ich sonst noch sagen soll. Ein Mensch, der uns zum Handeln bewegt hat und der diese Republik mit aufgebaut hat. Wir alle werden um ihn trauern und er wird für immer in unseren Herzen bleiben. Viele Reaktionen drehen sich auch um die Umstände von Mladic Tod, der in einem internationalen Gefängnis der UN starb, nachdem er 2021 vom Kriegsverbrechertribunal in Den Haag zu einer lebenslangen Haftstrafe verurteilt worden war. Wegen seines schlechten Gesundheitszustands hatten Mladic' Familie und sein Anwalt seine Verlegung nach Serbien beantragt, unterstützt von der serbischen Regierung. Das Gericht hatte dem jedoch nicht stattgegeben. Dodik und andere Nationalisten sprechen deshalb davon, Mladic sei ermordet worden. Der Historiker Jasmin Medic, ein Bosniake, dessen Vater im Bosnienkrieg in Prijedor ermordet wurde, sieht in all dem ein Warnzeichen für die bosnische Gesellschaft. Der Tod von Ratko Mladic ist ein Spiegel dessen, was wir unter der Aufarbeitung der Vergangenheit verstehen, konkret in Bosnien und Herzegowina sowie in Serbien. An den Reaktionen auf die Nachricht über seinen Tod zeigt sich, wie weit wir als Gesellschaft bei der Aufarbeitung der Vergangenheit tatsächlich vorangekommen sind. Medic befürchtet, dass der laufende Wahlkampf in Bosnien zusätzlichen Raum für die Verherrlichung von Ratko Mladic schaffen könnte. Der Kriegsverbrecher werde zu einem Märtyrer und Opfer einer antiserbischen Politik des Westens stilisiert, so seine Befürchtung. Anfang Oktober wird in Bosnien-Herzegowina auf mehreren Ebenen des Staates gewählt. Die nationalistische SDS von Milorad Dodik hofft auf Erfolge. Die Sozialdemokratische Partei Bosnien und Herzegowinas kündigte unterdessen an, gegen Dodik und andere Politiker Strafanzeige erstatten zu wollen. Die öffentliche Billigung, Leugnung, Verharmlosung und Rechtfertigung von Völkermord, Verbrechen gegen die Menschlichkeit und Kriegsverbrechen ist in Bosnien verboten.
2: Der Bericht von Silke Hane war das. Auf der Düsseldorfer Messe hat der Caravan-Salon begonnen. Mehr als 830 Aussteller zeigen Reisemobile, Wohnwagen und viele Produkte und Dienstleistungen rund ums mobile Reisen. Peter Hild hat sich schon umgeschaut.
15: Es wird immer individueller für die Caravaning-Fans. Vom Camper über den Campervan bis zum Wohnwagen gibt's immer mehr unterschiedliche Fahrzeuge auf dem Markt. Aus der Branche heißt es, Campen sei längst keine Nische mehr, sondern in allen Gesellschafts- und Altersschichten angekommen. Besonders im Trend sind derzeit unter anderem Offroad-Modelle mit Allradantrieb und mehr Bodenfreiheit für unwegsames Gelände, ebenso wie Dachzelte. Beides bekommt erstmals auf der Messe seinen eigenen Ausstellungsbereich. Aber auch Weltpremieren werden gezeigt, wie eine kleine aufblasbare Campingküche. Viele Hersteller präsentieren außerdem neue Lösungen, um den Platz in den Fahrzeugen weiter zu optimieren. Immer mehr Menschen wollen ihren Wagen aber auch selbst um- oder ausbauen. Auch dafür gibt's auf der Düsseldorfer Messe Tipps von Profis. Der Boom der vergangenen Jahre ist in der Caravan-Branche allerdings ein wenig abgeebbt. Es wurden zuletzt weniger Fahrzeuge verkauft. Trotzdem gibt es in Deutschland fast dreimal so viele Wohnmobile wie vor 10 Jahren, inzwischen mehr als 1 Million. Die Veranstalter des Caravan-Salon hoffen bis Ende kommender Woche auf mehr als 250.000 Besucher.
2: Peter Hild war das aus Düsseldorf. Und wir sind beim Wetter in Mitteldeutschland und beim Abend, Ralf Valencia im Wetterstudio. Knallt's denn schon irgendwo? Mal so gefragt.
16: Ja, tatsächlich. Wir haben es also schon mit Gewittern zu tun. Und zwar erstrecken die sich von der Altmark entlang der Grenze zu Niedersachsen bis in den Harz hinein. Im Ostharz geht's jetzt auch los, dass es grummelt. Und dann auch schon im Westen Thürings, so in der Region um die Wartburg herum. Da sind jetzt auch die ersten Gewitter angekommen. Und dann haben wir auch noch mit Regen zu tun. Der von Ostbayern über Böhmen hinweg nach Sachsen hereinzieht, so ganz langsam. Das Ganze ist jetzt momentan noch auf der südlichen Seite vom Erzgebirge, wird aber dann weiter nach Norden vorankommen. Und es gibt auch schon so einen Streifen, der vom Erzgebirge über die Region Chemnitz bis in die Dübener Heide reicht, wo es auch schon ein bisschen tröpfelt. Östlich der Neiße und auch in der Muskauer Heide haben wir auch schon noch ein paar Schauer und Gewitter. Also es ist einiges los, aber diese Hauptgewitter, die kommen tatsächlich jetzt erstmal von Westen hereingezogen.
2: Und gehen die ganze Nacht durch?
16: Ja, das wird uns in der Nacht überqueren. Es wird noch ein bisschen schwächer werden von der Intensität her, aber jetzt gerade in Sachsen-Anhalt und Thüringen sind durchaus auch mal Starkregen, Hagel und Sturmböen möglich. Wie gesagt, es wird ein bisschen schwächer in der Nacht. Auf der Rückseite lockern die Wolken dann auch ein bisschen auf. 17 bis 13 Grad bekommen wir als Tiefstwert dazu.
2: Das Wetter mit Ralf Valencia. Danke. Und das sind Themen hier gleich im Programm. Jetzt aber wirklich, der Herbst der Reform soll kommen. Ein Jahr zu spät sozusagen. Was in dieser Woche in Münster verabredet wurde, hier gleich im Detail. Und dann beschäftigen wir uns mit Trump, dem Iran, der Straße von Hormuz und fragen den außenpolitischen Sprecher der Unionsfraktion Jürgen Hart, wird das noch was mit dem Frieden und wie kommen die USA raus aus der verfahrenen Situation genau 6 Monate nach Kriegsbeginn?
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0: um 18.30 Uhr mit Ines Herrmann. Der Thüringer Hausärzteverband lehnt finanzielle Nachteile für Patienten ab, die direkt zum Facharzt gehen, statt zunächst den Hausarzt aufzusuchen. Der Vorsitzende Ulf Zitterbart sagte dem MDR, die Bürger zahlten bereits hohe Kassenbeiträge. Zusätzliche Kosten halte er für schwierig. Stattdessen müssten Patienten merken, dass es einen Vorteil habe, wenn sie zunächst ihren Hausarzt aufsuchten. Die Bundesregierung plant, dass Facharzttermine künftig nur nach hausärztlicher Überweisung möglich sind. Ärztepräsident Klaus Reinhardt hatte Nachteile für Patienten gefordert, die diesen Weg nicht einhalten. Verteidigungsminister Boris Pistorius und Baden-Württembergs Ministerpräsident Cem Özdemir haben ein Verbot von 4 ostdeutschen AfD-Landesverbänden gefordert. Der SPD- und der Grünen-Politiker schrieben in einem gemeinsamen Beitrag für die Frankfurter Allgemeine Sonntagszeitung, man plädiere für eine baldmöglichste Einleitung eines Verbotsverfahrens. Es gehe um eindeutig völkische Landesverbände in Thüringen, Sachsen, Sachsen-Anhalt und Brandenburg. Ein Verfahren sei rechtlich möglich, durch Belege gedeckt und von der Verfassung geboten. Der CDU-Außenpolitiker Jürgen Hart sieht Chancen, dass es nach einem halben Jahr Iran-Krieg demnächst zu einem Friedensabkommen kommt. Hart sagte dem MDR, die Beteiligten hätten ein Interesse an einer Lösung. Das Regime im Iran wolle an der Macht bleiben und brauche dringend Zugang zum Weltmarkt. Zugleich strebten US-Präsident Donald Trump und Israels Premier Benjamin Netanyahu vor den im Herbst anstehenden Wahlen in ihren Ländern Fortschritte an. Derzeit gibt es in dem Konflikt kaum Kampfhandlungen. Die ehemalige Kulturhauptstadt Chemnitz erhält vom Land 900.000 Euro Fördermittel für Kulturprojekte. Kulturministerin Barbara Klepsch übergab heute einen entsprechenden Bescheid. Mit dem Geld soll demnach die touristische Attraktivität nachhaltig gestärkt werden. Im Kulturhauptstadtjahr 2025 entstandene Strukturen und Netzwerke würden ausgebaut. Der Chemnitzer Oberbürgermeister Sven Schulze nannte als Beispiele das Festival Kosmos, den Kunstpfad Purple Path und Aktionen wie etwa die tanzenden Nachbarn. In Weimar ist die Goethe-Medaille an 3 Persönlichkeiten aus unterschiedlichen Kulturbereichen verliehen worden. Preisträger sind laut Goethe-Institut der estnische Komponist Arvo Pärt, die italienische Übersetzerin Anita Raja und der griechische Theaterregisseur Prodromos Tsinikoris. Alle 3 stimmten für ein europäisches Verständnis von Kultur als verbindende Kraft, die Grenzen überwinde und verschiedene Stimmen miteinander ins Gespräch bringe. Das waren die Nachrichten. Das Wetter mit dem Blick auf die aktuellen Temperaturen. In Atern wolkig 24 Grad, in Dresden wolkig 22, Eisenach bewölkt 23, in Erfurt wolkig 22. Gardelegen leicht bewölkt 23 Grad, in Hoyerswerda bedeckt 22, Magdeburg wolkig 26 Grad, Neuhaus am Rennweg stark bewölkt 17, in Oschatz Regen 22 Grad, Plauen bedeckt 21, in Wernigerode wolkig bei 25 Grad und in Wittenberg bewölkt bei 23 Grad. Die Vorhersage: in der Nacht ist es meist stark bewölkt. Schauer oder kräftige Gewitter sind möglich. Die Tiefstwerte 17 bis 13 Grad. Morgen dann einige Wolken und verbreitet Sonne. Später von Westen her etwas Regen. Sonst ist es meist trocken und maximal gibt es dazu 22 bis 27 Grad. Am Sonntag wechselhaft geht's weiter und die Temperaturen ändern sich nicht. MDR aktuell Verkehrsdienst A2 Richtung Berlin. Zwischen Allerengersleben und Eisleben Stau an einer Baustelle. Vorsicht auf der A4 Richtung Frankfurt. Zwischen Wilsdruf und Dreieck Nossen steht ein defekter LKW und es liegen Fahrzeugteile auf der Fahrbahn. A4 Richtung Frankfurt, zwischen Stadtroda und Jena Zentrum, 6 Kilometer Stau nach einem Unfall. A9 Richtung München, zwischen Markt Schorgast und Dreieck Bayreuth-Kulmbach, stockender Verkehr. A13 Richtung Dresden, zwischen Großköris und Starkow, Stau nach einem Unfall. Und A72 Richtung Leipzig, zwischen Stolberg Nord und Kreuz Chemnitz, Stau an einer Baustelle. Soweit der MDR Aktuell Verkehrsdienst, die Zeit 18.34 Uhr.
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2: Im Studio Hanno Gries. Ich grüße Sie. Erinnern Sie sich an den Herbst der Reform im letzten Jahr? Das war ja ein ziemlicher Reinfall. Da kam dann nichts. Das scheint allmählich anders zu werden, wenn man die zahlreichen Ansätze des ersten Halbjahres betrachtet. Wird das aber auch alles so umgesetzt? Wird es also dieses Jahr wirklich einen echten Herbstreformen geben. Georg Schwarte dazu aus Berlin.
17: Die Spitzen der Regierungsfraktionen jedenfalls haben sich auf den Fahrplan für den Herbst geeinigt, sagt CSU-Landesgruppenchef Hoffmann am Ende der Fraktionsklausur in Münster.
18: Der Mut aus Münster, er ist da.
17: Da war dann wieder der Mut aus Münster. Der soll jetzt helfen, das Reformpaket der Regierung umzusetzen. Und Unionsfraktionschef Thorsten Frey verweist auf das gemeinsame Papier aus Münster.
19: Wo wir noch mal sehr deutlich gemacht haben, dass wir die aktuellen Reformvorhaben gemeinsam und in diesem Zeitraum über die Bühne bringen möchten. Das gilt sowohl für die Reformen im Bereich der Sozialgesetzgebung, der Rente, der Pflege, wie auch im Bereich der Arbeitsmarkt- und Steuerpolitik.
17: Also für alles, was derzeit im Land bei manchen für Missmut und Verdrießlichkeit sorgt. Diesem Gefühl hatte ja schon der Kanzler bei der Kabinettsklausur in Neu-Hardenberg den Kampf angesagt und das Deutschland von morgen beschworen.
20: Dieses Deutschland von morgen ist optimistisch und zuversichtlich. Wir müssen raus aus diesem Klima der Verdrießlichkeit und des Verdrusses. Wir müssen diesen weit verbreiteten Missmut abschütteln, der unser Land seit langer Zeit lähmt.
17: Zwei Klausuren in dieser Woche, eine gemeinsame Aufgabe, raus aus dieser Lähmung und der diffusen Angst vor der Zukunft. Merz jedenfalls machte auf Antreiber.
20: Wir legen alte Lasten ab, wir beseitigen Zwänge, wir begrüßen neue Technologien und wir tun das alles in dem Bewusstsein, dass wir das Gute in Deutschland erhalten und unsere Stärken nutzen wollen.
17: Einer Stärke, sagen sie jedenfalls, haben sie sich auf der Klausur in Münster gegenseitig neu versichert. Der des gegenseitigen Vertrauens, so sagt es Thorsten Frey. Motto: Wir, Union und SPD, können miteinander und zwar gut.
19: Ob wir uns gut verstehen oder nicht, das ist etwas Persönliches. Das muss möglicherweise andere gar nicht interessieren. Es ist dann für andere interessant, wenn es die Basis dafür ist, dass wir gute Politik für unser Land und seine Menschen machen können.
17: Aber da ist das Rumoren in der SPD, Brandbriefe, zuletzt 7 Seiten von der Ruhr-SPD, die dem Kanzler Abgehobenheit attestiert, die Reformen sozial unausgewogen findet, SPD-Fraktionschef Mirsch relativiert.
18: Jeder Partei ist es unbenommen, auch weiter zu denken, auch Impulse zu bringen. Aber wir geben ja in unseren Parteien das Denken in keiner Weise auf.
17: Aber eben auch nicht im Parlament, sagt CSU-Mann Alexander Hoffmann, der die Regierung unterstützt, aber darauf verweist, dass am Ende die Regierungsmehrheit im Parlament entscheide.
21: Wir wollen Antreiber sein und nicht Abnicker der Regierung. Und das wird jetzt die Kernaufgabe sein der nächsten Wochen und Monate.
17: Im Herbst der Reformen in Münster gab es zum Abschluss ein 9-Punkte-Papier. Rente zukunftsfest machen, Flexibilität am Arbeitsmarkt, Klimaschutz und Anpassung stärken. Wir bleiben Autoland. Die Überschriften wollen sie jetzt mit Leben füllen. Dass sie dabei aufeinander Rücksicht nehmen müssen, machte Unionsfraktionschef Frey deutlich.
19: Genau darauf haben wir uns verständigt, in dem Wissen, dass alle großen Reformen am Ende Kompromisse sind und dass man sich da aufeinander zubewegen muss.
17: Das wollen sie jetzt tun und auch daran glauben, das stimmt, was der Kanzler als neue Losung ausgibt.
20: Es gibt überall ermutigende, ja auch begeisternde Signale des Aufbruchs, der Innovation und des Optimismus.
2: Der Kanzler in dem Bericht von Georg Schwarte war das. 18.38 Uhr. Und jetzt schauen wir nochmal kurz nach Sachsen-Anhalt. Da ist der Landtagswahlkampf ja längst in der heißen Phase. Und eines der kontrovers diskutierten Themen ist, ob Sie das, was Sie da gerade hören, nämlich uns, also MDR aktuell, künftig überhaupt noch hören können. AfD-Spitzenkandidat Ulrich Siegmund hat ja angekündigt, dass eine seiner ersten Amtshandlungen, sollte er Ministerpräsident werden, die Kündigung der Rundfunkstaatsverträge wäre. Und käme es dazu, dann müsste der MDR Anfang 2029 seinen Betrieb in Sachsen-Anhalt einstellen. Was das konkret hieße, darüber haben wir in unserem Podcast Wahlkreis Ost mit MDR-Programmdirektor Boris Lochthofen gesprochen.
22: Natürlich würden wir 2 Jahre sauber unseren Job für Sachsen-Anhalt noch machen, aber dann wären zumindest nicht mehr wir das, die irgendeinen Grund hätten, in Stendal eine Kamera auszupacken oder MDR 1 Sachsen-Anhalt zu machen. Wir müssten natürlich mit einer deutlichen Beitragsreduktion aus diesen Beitragszahlerhaushalten zurechtkommen, müssten uns als MDR, als Thüringer oder Sächsische oder Zweiländeranstalt neu erfinden Und das wäre die Konsequenz. Das heißt, natürlich sind die Programme weiter empfangbar. Natürlich ist auch das ZDF und der Deutschlandfunk, das Deutschlandradio weiter empfangbar. Aber wir würden natürlich diesen ganzen Job, sozusagen wir holen die Themen aus der Börde, aus Quedlinburg, aus Halle in die ARD, in die Tagesthemen, in die Tagesschau oder haben jeden Abend für die Menschen ein umfassendes Bild, was eigentlich um sie herum passiert. Das würden wir nicht mehr anbieten können, weil dafür fehlt die Finanzierung und auch die Legitimation. Das wäre die Konsequenz am Ende. Und das hieße einen deutlichen Einschnitt der Sichtbarkeit der Themen der Menschen. Netflix wird nicht morgen aus Stendal regional berichten.
2: Der MDR-Programmdirektor Boris Lochthofen. 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Jetzt ist es 18.40 Uhr.
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3: Mit Andreas Wann, schönen Abend zusammen und mit einem sehr erfolgreichen Kanutag aus deutscher Sicht bei der WM im polnischen Posen. Wir haben zweimal Gold und einmal Bronze abgeräumt, Guido Ringel.
5: Der Achter im Rudern ist der Kajak-Vierer der Männer im Kanu-Rennsport. Und genau in diesem Boot sind die deutschen Männer vielleicht nicht immer das Maß der Dinge, aber auf jeden Fall absolute Weltspitze. Olympiasieger und jetzt auch in Polen Weltmeister. Zum Saisonhöhepunkt abgeliefert mit einer bärenstarken Vorstellung, alle anderen Boote klar abgehängt. Und die Sensation ist, dass man das auch so vom Kanadier Zweier der Frauen sagen muss. Carlotta Loske und Maike Jakob hatte keiner auf dem Zettel. Aber der lange vernachlässigte Kanadier Frauenbereich hat im deutschen Kanu spätestens jetzt eine Marke gesetzt. Ein souveräner Auftritt, der bewegte auch die neue Weltmeisterin selbst, Carlotta Loske aus Potsdam.
6: Ja, es war unvorstellbar, vor allen Dingen wir sind los und dann haben wir nur gemerkt, oh, wir sind vorne und Maike dann nur noch irgendwann, los Glotti, Druck, Druck. Und dann sind wir irgendwie ins Ziel gekommen und dann haben wir es gar nicht realisiert und dann auf einmal, ja, auf einmal Weltmeister. Das war wirklich unvorstellbar.
5: 19 und 20 Jahre alt sind Jakob und Loske und schon der WM-Titel über eine olympische Strecke. Das macht Mut Richtung Los Angeles in 2 Jahren. Versüßt wurde der erste Finaltag in Polen noch mit der Bronzemedaille für den Kajak-Vierer der Frauen. Um ein Haar wäre es sogar noch Silber geworden. Aber auch so ist der 3. Platz in einem sehr starken Feld ein echter Erfolg. Schon nach dem ersten Tag der Entscheidungen hat das deutsche Team die magere Bilanz des Vorjahres klar überholt. Und weitere aussichtsreiche Rennen kommen erst noch.
3: Nämlich morgen, das haben wir auch wieder im Blick. Jetzt schauen wir auf den Fußball. Gestern wurde ja in Monaco die Champions League Ligaphase ausgelost. Heute ging es weiter mit der Conference League. Der SC Freiburg bekommt es unter anderem mit Mo Salah und Trabzonspor aus der Türkei zu tun. Und auch die Europa League mit Bayer Leverkusen und Hoffenheim. Er weiß jetzt, gegen wen es alles geht. Anke Feller.
23: Bayer Leverkusen und die TSG Hoffenheim haben bei der Auslosung der Europa League-Ligaphase spannende Gegner zugelost bekommen. Leverkusen trifft auf Olympique Lyon, Olympique Marseille, Red Bull Salzburg, Dinamo Zagreb, NK Celje aus Slowenien, Lech Posen, Beşiktaş Istanbul und den griechischen Club OF Iraklion. Eine machbare Aufgabe für die Werkself. Etwas schwieriger wird es für die TSG Hoffenheim, die ebenfalls auf Olympique Lyon trifft und es außerdem mit Olympiakos Piräus, Ferencváros Budapest, RSC Anderlecht, Sturm Graz, Crystal Palace und Beşiktaş Istanbul zu tun bekommt und wie die Werkself auch zum Außenseiter OF Iraklion auf die griechische Urlaubsinsel Kreta reisen muss. Los geht es mit der Ligaphase am 15. und 16. September. Die besten 8 Mannschaften der Ligaphase qualifizieren sich direkt für das Achtelfinale. Die Teams auf den Plätzen 9 bis 24 spielen Playoff-Duelle um die anderen 8 Achtelfinalplätze.
3: Und das Finale der Europa League steigt Ende Mai in Frankfurt. In der Regionalliga Nordost ist in einer guten Viertelstunde Anstoß bei einem echten Kracher. Der Chemnitzer FC möchte heute zumindest mal für eine Nacht die Tabellenführung übernehmen, hat den FC Carl Zeiss Jena zum Prestigeduell zu Gast. Und das sagt Benjamin Duda über den Gegner.
24: Ja, das ist definitiv kein Tabellenneunter, wie es aktuell vielleicht abzulesen ist. Sie haben ja auch noch ein Spiel weniger. Ich habe schon vor der Saison gesagt, ich halte sie auf jeden Fall mit der Kaderzusammenstellung für eine Truppe, die definitiv auch ganz oben mitspielen kann. Und dann ist nochmal klar, wir spielen zu Hause, da haben wir eine Stärke, auch mit unseren Fans im Rücken. Und da wird es uns sicherlich auch wieder gelingen, offensiv Gelegenheiten zu kreieren. Grundlage wird sein, nochmal uns gut vorzubereiten, um dann einfach wieder so auf dem Platz bei 100% zu sein, dass wir erstmal den starken Gegner wegverteidigen, ihm die Luft nehmen, ihn zermürben, um dann natürlich auch über ein starkes Abwehrkollektiv wieder Situationen zu kreieren, die die Erfolgswahrscheinlichkeit dann in der Offensive steigert.
3: Mit bis zu 10.000 Zuschauern wird gerechnet. Darauf hat auch jener Kapitän Nils Butzenbock.
4: Natürlich auch eine denkbar schwierige Aufgabe auswärts für uns, aber trotzdem auch eine Aufgabe, die wir gerne annehmen und auch uns da was ausrechnen und da auch dazu uns zu kommen, auch sicherlich, wenn wir viele Dinge richtig machen, auch gewinnen können. Insofern überwiegt einfach aktuell die Vorfreude auf dieses geile Spiel. Und das sind ja die Mannschaft, mit denen wir uns messen wollen und mit denen wir uns irgendwo auch auf Augenhöhe vor der Saison gesehen haben, um da vielleicht um die vorderen Plätze zu kämpfen. Und das ist jetzt schon mal so ein geiles Spiel.
3: Live-Audio-Übertragung ab 19 Uhr in der Sport im Osten App. Schneller Blick noch in die zweite Liga. Zwei Spiele, zwei Tore sind schon gefallen. Osnabrück führt in Bochum 1-0 und Braunschweig zu Hause gegen die Berliner Hertha 1-0.
2: 18.45 Uhr damit unser Top-Thema. Der Thüringer Hausärzteverband lehnt finanzielle Nachteile für Patienten ab, die direkt zum Facharzt gehen, anstatt zunächst zum Hausarzt. Der Vorsitzende Ulf Zitterbart sagt bei uns im Interview, stattdessen müssten die Patienten merken, dass es einen Vorteil habe, wenn sie zunächst ihren Hausarzt aufsuchten. Weitere Meldungen mit Ines Herrmann.
0: Die Vereinten Nationen haben seit Kriegsbeginn in der Ukraine mehr als 3.200 russische Angriffe auf Krankenhäuser, Ambulanzen und andere Gesundheitseinrichtungen gezählt. Wie die Weltgesundheitsorganisation mitteilte, wurden allein in den beiden vergangenen Monaten bei Attacken auf Lagerhäuser in Kiew und Dnipro medizinische Vorräte für 225.000 Menschen zerstört. Der größten Selbsthilfegruppe Thüringens, der Rheuma-Liga Erfurt, droht möglicherweise das Aus. Wie die Gruppe mitteilte, fehlen Gelder, die ein Fortbestehen sichern. Man habe 100.000 Euro bei der Stadt Erfurt beantragt, bewilligt worden seien lediglich 460 Euro. Sportkurse, Miete und die Telefonberatung könnten nicht bezahlt werden. Gegen den Bescheid hat die Rheuma-Liga Widerspruch eingelegt. In der Schweiz sind rund 40 Menschen durch Hagel verletzt worden. Wie die Polizei mitteilte, waren viele Kinder betroffen. Einige Verletzte seien in Krankenhäuser gebracht worden. Die Hagelkörner seien teilweise bis zu 6 Zentimeter groß gewesen. Mehrere Kantone waren von starken Unwettern betroffen. Zum Wetter in der Nacht viele Wolken, dazu Schauer oder Gewitter, die Tiefstwerte 17 bis 13 Grad. Morgen dann Sonne und Wolken, später einzelne Schauer, maximal dazu 22 bis 27 Grad. MDR aktuell Verkehrsdienst A2 Richtung Berlin zwischen Allerengersleben und Eisleben, Stau an einer Baustelle. Vorsicht auf der A4 Richtung Frankfurt zwischen Wilsdorf und Dreieck Nossen steht ein defekter PKW auf der linken Fahrspur. A4 Richtung Frankfurt zwischen Stadtroda und Jena Zentrum 6 Kilometer Stau nach einem Unfall. A9 Richtung München zwischen Markt Schorgast und Dreieck Bayreuth-Kulmbach stockender Verkehr. A13 Richtung Dresden zwischen Groß-Köris und Starkow Stau nach einem Unfall. A72 Richtung Leipzig zwischen Stolberg Nord und Kreuz Chemnitz Stau an einer Baustelle. Und im Altmarkkreis Salzwedel ist die Straße zwischen der B71 und Engersen nach einem Unfall gesperrt. Soweit der MDR Aktuell Verkehrsdienst. Die Zeit. Es wird 18.48 Uhr.
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2: Schauen wir doch kurz mal auf 21.45 Uhr heute Abend. Da machen Sie garantiert alle den Fernseher an und gucken MDR aktuell. Gunnar Breske ist nämlich jetzt gerade hier. Gunnar, was habt ihr denn vor, hauptsächlich?
7: Hallo Hanno, ja, wir sind tatsächlich live auf dem Laternenfest in Halle. Das wird in diesen Augenblicken eröffnet und wird an diesem Wochenende wieder ungefähr 200.000 Menschen anziehen. Eines der größten Feste in Mitteldeutschland. Und optisch, wenn man schon mal da gewesen ist, wirklich toll. Das sieht einfach fantastisch aus und das wollen wir uns nicht entgehen lassen. Wir sind also um 21.45 Uhr mit unserem Reporter live an der Saale in Halle. Darüber hinaus schauen wir natürlich auch noch auf das, was heute in Thüringen passiert ist. Man gewinnt immer mehr den Eindruck, es geht nicht unbedingt um die Doktorarbeit von Herrn Vogt, sondern um viele andere Dinge. Und auch darauf schauen wir dann um 9:45 Uhr.
2: Gunnar Breske, dann wird sie freundlich begrüßen im Wohnzimmer. Danke dir.
7: Bitte.
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2: Sie hatten auf einen Durchmarsch gesetzt, US-Präsident Trump und Israels Premier Netanyahu, als sie am 28. Februar den Iran angreifen ließen. Aber es kam anders, mit weitreichenden Folgen. Das brutale Mullah-Regime ist immer noch an der Macht. Weiterhin werden im Land unzählige Menschen hingerichtet, Frauen unterdrückt. Und jetzt kontrollieren die sogenannten Revolutionsgarden auch noch, wer durch die Straße von Hormuz darf oder nicht. Also sprich, sie kontrollieren faktisch den Transport von Öl. Dafür spucken die USA weiter ziemlich große Töne, haben unzählige Male vom nahen Ende des Regimes geredet, neuerdings vom D-Day in Hinblick auf Wirtschaftssanktionen. Seit heute genau 6 Monaten geht das nun schon so. Und über die Aussichten kann ich reden mit Jürgen Hart, CDU, dem außenpolitischen Sprecher der Unionsfraktion im Bundestag. Schönen guten Tag.
8: Guten Tag, Herr Gries.
2: Herr Hart, muss man mittlerweile von einer Niederlage der USA reden?
8: Soweit würde ich nicht gehen, aber die Erwartung der USA, dass man mit einem Militärschlag dieses Problem Iran lösen könnte, und es ist ein Problem, denn der Iran hat ja den Plan, sich atomar zu bewaffnen. Der Iran baut ballistische Raketen, um auch eine Atombombe möglicherweise bis nach Europa zu feuern. Der Iran unterstützt Terrororganisationen in der Region. Dem Iran muss Einhalt geboten werden, aber die Vorstellung, dass man das mit militärischen Mitteln kann, so wie das Donald Trump und Benjamin Netanyahu vor 6 Monaten versucht haben, die Vorstellung war unrealistisch.
2: Gibt es denn durch das, was passiert ist in den vergangenen 6 Monaten, in irgendeiner Hinsicht mehr Sicherheit in der Region?
8: Ich fürchte, nein. Also zunächst einmal im Blick auf das Land. Wir haben im Januar eine enorme Verfolgungswelle im Land erlebt. Über 30.000 Menschen, die da erschossen worden sind. Über 50.000, die in Gefängnissen gelandet sind, von denen wir nicht wissen, ob sie überhaupt noch leben. Das Regime hat mit eiserner Hand gegen den Protest von der Straße reagiert. Und ich fürchte, dass diejenigen, die jetzt die Macht im Iran haben, im Grunde von ihrer Denke und ihrer Entschlossenheit noch brutaler sind als die alte Regierung. Denn ich glaube, dass mittlerweile die Revolutionsgarden das Kommando im Land haben und nicht mehr die klassischen Mullahs oder die Regierung, die von ihnen getragen wird.
2: Wenn das Ihre Befürchtung ist, vielleicht in Wahrscheinlichkeiten, wie groß ist die Möglichkeit, dass der Iran jetzt noch einlenkt?
8: Für den Iran ist natürlich viel zu gewinnen im Rahmen eines Abkommens. Der Iran könnte Zugang zum Weltmarkt erreichen, insbesondere natürlich für seine Ölexporte. Der Iran könnte tatsächlich auch einen Blick auf den Wiederaufbau des Landes. Das Land ist ja tatsächlich durch die Luftschläge auch massiv zerstört in seiner Industrie, auch in seinen Militärbasen. Ich glaube, das Regime braucht dringend diese Verbesserung der Lebenssituation im Iran, die nur erreichbar ist, wenn die Sanktionen aufgehoben wird. Und umgekehrt ist ja die Forderung nach der Freigabe der Straße von Hormuz und nach der Abkehr von dem Atomprogramm im Grunde für den Iran keine unerfüllbare Auflage. Auch die Iraner haben ein Interesse an freier Schifffahrt dort, weil wenn die Schifffahrt dort dauerhaft behindert ist, werden die Warenströme um den Iran herum andere Wege finden. Also im Grunde sind die Chancen für den Iran oder die Möglichkeiten für den Iran, in einem Friedensabkommen etwas zu erreichen, groß, ebenso groß wie für Amerika und andere in der Region, auch für uns. Und insofern glaube ich, dass die Vernunft eines Tages siegen wird.
2: Wenn Sie die Vernunft ansprechen, dann unterstellen Sie aber rationales Handeln. Und wir wissen aus der Vergangenheit, dass das Regime überhaupt nicht interessiert, wie es der Bevölkerung geht und ob da Teile des Landes zerbombt wurden oder nicht. Es geht um Machterhalt, es geht um ganz andere Dinge als wirtschaftliche Erholung.
8: Das Regime will an der Macht bleiben und es will sich bereichern. Und eine Bereicherung ist nur möglich, wenn das Land wirtschaftlich prosperiert, und an der Macht bleiben ist nur möglich, wenn man in irgendeiner Weise zumindest Teile der Bevölkerung in dem Gefühl wiegt, dass die Regierung dafür sorgt, dass es den Menschen, was die Grundbedürfnisse nach Essen, nach Wohnen und nach medizinischer Versorgung angeht, sich besser stellt, als das im Augenblick der Fall ist und auch unter der bisherigen Regierung war. Also insofern entspricht es dem Machterhaltstrieb der Elite, der Revolutionsgarden, diese Basis für ihre Macht zu erhalten. Und ich glaube, dazu brauchen sie diesen Zugang zum Weltmarkt. Und deswegen müssen sie bereit sein, Kompromisse zu schließen. Und auf der anderen Seite natürlich für Netanyahu und für Trump. Netanyahu hat Ende Oktober Wahlen, Donald Trump Midterm Elections, also Parlamentswahlen in den USA Anfang November, praktisch zeitgleich, wenn man so will, eine Woche voneinander getrennt. Beide haben ein Interesse daran, dass sie im Blick auf den Krieg mit dem Iran einen substanziellen Fortschritt vorweisen können vor ihren Wahlen. Und deswegen glaube ich, auch auf der Seite besteht Interesse nach einer Lösung.
2: 6 Monate nach Beginn des Kriegs gegen den Iran habe ich über die Aussichten sprechen können mit Jürgen Hart, dem außenpolitischen Sprecher der Unionsfraktion im Bundestag. Herr Hart, danke.
8: Auf Wiederhören.

0: 18.54 Uhr, 6 vor 7. Das war ein schwarzer Tag für die deutsche Luftfahrt. Am 24. März 2015 stürzte die Germanwings-Maschine auf dem Weg von Barcelona nach Düsseldorf in den französischen Alpen ab. Beziehungsweise sie stürzte nicht einfach ab, sondern sie knallte in die Felswand. Wie sich herausstellte, hatte der Co-Pilot das Flugzeug absichtlich zum Absturz gebracht. Er und 149 weitere Personen an Bord starben, darunter viele Kinder. Heute begann am Landgericht Braunschweig ein Prozess von 30 Angehörigen gegen die Bundesrepublik Deutschland. Sie verlangen Schadenersatz bis zu 110.000 Euro pro Totem. Matthias Zimmermann.
1: Klaus Ratner kämpft seit 11 Jahren dafür, dass jemand für den Flugzeugabsturz in den französischen Alpen zur Rechenschaft gezogen wird. Der 71-Jährige ist einer von 30 Angehörigen, die Schadenersatz vom Staat fordern.
2: Das ist das Letzte, was ich für meine Tochter, für meinen Enkel und für den Partner meiner Tochter noch tun kann.
1: Bei der Verhandlung will er persönlich dabei sein, ist extra nach Braunschweig gekommen. Für die Angehörigen geht es um mehr als um Geld. Sie wollen geklärt haben, ob der Staat, vertreten durch das Luftfahrtbundesamt, seine gesetzliche Kontrollpflicht eingehalten hat.

0: Luftfahrtbundesamt. Doch gleich zum Auftakt bekommt die Klage einen Dämpfer. Die Behörde lehnt eine gütliche Einigung ab. Anwalt Tobias Masing, der das Luftfahrtbundesamt vertritt.
1: In diesem Prozess hier geht es allerdings nicht um eine umfassende Aufklärung im Sinne einer Flugunfalluntersuchung. Die erfolgt und ist erfolgt durch die zuständigen Behörden. Es geht hier um einen Zahlungsanspruch. Dem sind wir entgegengetreten, weil wir nicht für gegeben halten.
0: Und auch zur Beweisaufnahme kommt es heute nicht. Die Richterin macht deutlich, nach vorläufiger Einschätzung der Kammer hat die Klage möglicherweise keine Aussicht auf Erfolg. Gerichtssprecherin Lisa Rust.
2: Die Kammer ist der vorläufigen Rechtsauffassung, dass die Amtshaftungsansprüche subsidiär, also nachrangig sind, insbesondere gegenüber der Fluggesellschaft. Das bedeutet, dass man, wenn man Ersatz von jemand anders verlangt bekommen kann, dann keine Amtshaftungsansprüche eingreifen.
0: Das Gericht argumentiert unter anderem, die Angehörigen könnten ihre Ansprüche möglicherweise gegen die Fluggesellschaft richten. Ein Widerspruch zu den früheren Entscheidungen anderer Gerichte. Für die Angehörigen ein unerträgliches Hin und Her, erklärt Anwalt Julius Reiter.
3: Das heißt, wir haben ein Ping-Pong-Spiel zwischen den Gerichten, denn drei Gerichte, Landgericht Essen, das Oberlandesgericht Hamm und das Landgericht Frankfurt, haben uns den Weg hier zum Landgericht Braunschweig gewiesen. Ich meine, es ist bekannt, zwei Juristen, drei Meinungen. Aber es ist halt eine unwürdige Situation für die Opfer und Angehörigen.
0: Ein Urteil gibt es heute nicht. Noch kann die Kammer auch anders entscheiden, als die Klage abzuweisen. Klaus Rathner glaubt nicht daran, will aber weiter kämpfen.
4: Mehr kann ich nicht mehr tun. Und wenn das mal beendet ist, dann weiß ich auch nicht mehr, wie ich damit, noch habe ich eine Daseinsberechtigung, sag ich mal, für die Kinder.
0: Das Landgericht Braunschweig will am 6. Oktober seine endgültige Entscheidung verkünden.
5: Matthias Zimmermann berichtete. 6:58 haben wir es. Ralf Alentscher im Wetterstudio. Ralf, wie wird der Abend?
6: Ja, der wird relativ turbulent. Wir haben es erstmal mit vielen Wolken zu tun. Und aus diesen Wolken heraus hat sich auch schon so eine Gewitterlinie formiert. Die erstreckt sich jetzt momentan von der Altmark über die Börde, den Harz, bis hinein in den Westen von Thüringen. Und dort haben wir teilweise recht ordentliche Gewitter mit dabei. Das heißt, Starkregen, teilweise ist Hagel möglich und auch Sturmböen. Und ansonsten haben wir noch Regen, der von Süden her nach Sachsen hereinzieht. Es wird also insgesamt eine relativ feuchte Nacht bei 17 bis 13 Grad. Und das Ganze zieht auch über uns hinweg. Wenn wir morgen früh aufstehen, kann es im Osten von Sachsen noch ein bisschen feucht sein. Dort gibt es auch noch die dichteren Wolken. Ansonsten wechseln sich dann morgen Sonne und Wolken ab und es bleibt im Großen und Ganzen trocken. Ein paar einzelne Schauer können sich noch bilden. 22 bis 27 Grad bekommen wir morgen als Höchstwert.
5: Und wird das insgesamt dann ein ruhiges Wochenende?
6: Kann man eigentlich so sagen. Das heißt auch am Sonntag keine große Wetteränderung. Auch da Sonne und Wolken im Wechsel. Vielleicht ganz vereinzelt mal ein kurzer Schauer, aber im Großen und Ganzen wird es wahrscheinlich für viele trocken bleiben. Und die Temperaturen, die bewegen sich so auf dem Niveau zwischen 22 und 27 Grad. Richtung Montag wird es dann leicht unbeständig und auch ein klein wenig kühler.
5: Ralf Alentscher war das mit den Wetterinfos. Dankeschön. So, ich bin für heute fertig. Hier macht gleich Jens Henninger weiter, führt Sie durch den Abend. Es geht um das Hausarztmodell. Andere Strukturen, aber bitte keine zusätzlichen Belastungen, auch nicht für die Patienten. Das sagt Ulf Zitterbart, der Chef des Thüringer Hausärzteverbands. Das ist diese ganze Diskussion um Klaus Reinhardt. Der möchte ein Strafgeld, wenn Patienten direkt zum Facharzt gehen. Dazu gleich mehr hier in den Meldungen und dann auch im Interview. Außerdem sind wir live dabei in der Fußball-Regionalliga beim Ostklassiker Chemnitzer FC gegen Zarzeis Jena. Ich bin Hanno Gries, danke fürs Zuhören. Tschüss.
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8: Um 19 Uhr mit Ines Herrmann. Der Thüringer Hausärzteverband lehnt finanzielle Nachteile für Patienten ab, die ohne vorherigen Hausarztbesuch direkt zum Facharzt gehen. Der Vorsitzende Ulf Zitterbart sagte dem MDR, die Bürger zahlten bereits hohe Kassenbeiträge. Zusätzliche Kosten halte er für schwierig. Stattdessen müssten Patienten merken, dass es Vorteile habe, wenn sie erst ihren Hausarzt aufsuchten. Die Bundesregierung plant, dass Facharzttermine künftig nur nach hausärztlicher Überweisung möglich sind. Ärztepräsident Klaus Reinhardt hatte Nachteile für Patienten gefordert, die diesen Weg nicht einhalten. Nach einem Hackerangriff auf die Verwaltung wird das Land Berlin erpresst. Das bestätigte der regierende Bürgermeister Kai Wegner nach einer Sondersitzung des Senats. Der CDU-Politiker betonte, man werde jedoch nicht darauf eingehen. Die Sicherheitsbehörden von Land und Bund arbeiteten mit Hochdruck daran, die Tätergruppe zu fassen. Zugleich werde geprüft, welche Daten abgeflossen seien. Der Cyberangriff war am 14. August bekannt geworden. Die Ermittler gehen aber davon aus, dass er mehrere Tage davor erfolgte. In Dresden

0: hat ein Mann in der Ausländerbehörde einen Mitarbeiter mit einem Messer bedroht. Nach Polizeiangaben versuchte der 34-Jährige zunächst Feuer zu legen. Dazu habe er Dokumente mit einer brennbaren Flüssigkeit übergossen. Sicherheitsmitarbeitern sei es gelungen, das Entzünden zu verhindern. Daraufhin zückte der Angreifer den Angaben zufolge ein Messer und bedrohte einen Mitarbeiter. Auch hier griff der Sicherheitsdienst ein. Der Mann wurde festgenommen, verletzt wurde niemand. Im Tarifkonflikt der Ernährungswirtschaft in Sachsen-Anhalt gibt es eine Einigung. Wie Gewerkschaft und Arbeitgeberseite mithalten, sollen die Löhne der rund 2300 Beschäftigten schrittweise an ein vergleichbares Westniveau angeglichen werden. Lohnunterschiede von 16-35% würden bis 2032 vollständig oder in größeren Teilen abgebaut. Die Tarifeinigung betrifft Unternehmen wie die Sektkellerei Rotkäppchen in Freiburg und die Brezelbäckerei Ditsch in Oranienbaum-Wörlitz. In Halle wird in diesen Minuten das Laternenfest feierlich eröffnet. Bei einer Gala auf der Ziegelwiese präsentiert sich die Oper Halle und startet damit zugleich in die neue Spielzeit. Bis zum Sonntag ist zudem auf der Peisnitzinsel und am Rieweufer ein umfangreiches Programm geplant. Poller und Einlasskontrollen sollen laut Katastrophenschutz für Sicherheit sorgen. Das waren die Nachrichten. Das Wetter mit dem Blick auf die Temperaturen. Auf dem Brocken stark bewölkt 16 Grad, in Chemnitz stark bewölkt 22, in Dresden nach Regen 22 Grad, Eisenach wolkig 23, Erfurt bewölkt 22, auf dem Fichtelberg bedeckt bei 16 Grad, Gera bedeckt 21 Grad, in Görlitz wolkig 24, Halle und Leipzig wolkig bei jeweils 22 Grad, in Magdeburg wolkig 26 und in Meiningen bedeckt bei 21 Grad. Sonnenuntergang in Halle ist heute 20.08 Uhr und Sonnenaufgang ist dann morgen 6.20 Uhr. Die Vorhersage in der Nacht meist stark bewölkt, Schauer oder kräftige Gewitter sind möglich. Die Tiefstwerte liegen bei 17 bis 13 Grad. Morgen dann einige Wolken, verbreitet Sonne, später von Westen her etwas Regen, sonst ist es meist trocken bei maximal 22 bis 27 Grad. Am Sonntag dann weiter wechselhaft bei kaum geänderten Temperaturen. MDR Verkehrsdienst A2 Richtung Berlin zwischen Allerengersleben und Eisleben. Stau an einer Baustelle, hier 15 Minuten Verzögerung. Vorsicht auf der A4 Richtung Frankfurt zwischen Wilsdruff und den Dreieck-Nossen steht ein defekter PKW auf der linken Fahrspur. A9 Richtung München zwischen Markt Schorgast und Dreieck Bayreuth-Kulmbach stockender Verkehr und A13 Richtung Dresden zwischen Großkyris und Starkow Stau nach einem Unfall. Soweit der MDR Verkehrsdienst, die Zeit 19.04 Uhr.
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2: Mein Name ist Jens Hinniger, einen schönen guten Abend. Der Chef des Thüringer Hausärzteverbands, Ulf Zitterbart, lehnt finanzielle Nachteile für Patienten ab, die direkt zum Facharzt gehen, statt zunächst den Hausarzt aufzusuchen. Er sagte MDR aktuell:
3: Also ich bin ja nun auf dem Dorf in Thüringen hier. Die Leute sind nicht besonders reich, auch nicht besonders arm, aber es hat keiner Geld übrig und bezahlen ja unheimlich viele Kassenbeiträge. Das heißt, das muss anders geregelt werden. Also zum Beispiel kann ich mir ja vorstellen, dass wir Hausärzte und Fachärzte zusammenarbeiten. Einfach, dass es, wenn es eine strukturierte Überweisung von mir gibt, vorbefunden mit allem, was schon gewesen ist, der Spezialist, der den Patienten dann dran nimmt, der von mir kommt, eben ein besonderes Honorar dafür erhält. Also so stelle ich mir das eher vor. Also dass der Bürger jetzt dafür zahlen muss, das halte ich für schwierig. Ich glaube, der Bürger sollte merken, dass er einen Vorteil hat, wenn er das System nutzt.
2: Soweit der Chef des Thüringer Hausärzteverbandes Ulf Zitterbart hier bei MDR aktuell. Zwei Tage nach der verheerenden Sturzflut im Himalaya mit hunderten Toten suchen Einsatzkräfte in Nepal und Tibet weiter nach Überlebenden. Der Einsatz der Rettungskräfte in den Schlammmassen erfolgt inmitten von Warnungen vor neuen Überschwemmungen. Mehr als 1400 Menschen werden noch vermisst. Und auch viele Überlebende müssen feststellen, dass sie nun buchstäblich vor dem Nichts stehen. Lena Bodewein dazu.
4: Es gibt keine Unterkunft, keine Möglichkeit, etwas zu essen. Ich weiß nicht, wohin ich gehen oder wo ich bleiben soll. Ich bin hungrig, aber ich habe nichts zu essen. Alles ist aufgebraucht. Uns ist nichts mehr geblieben. Samjana Bhatta steht vor dem Nichts, erzählt sie der Nachrichtenagentur AFP. Die 55-Jährige hat alles verloren. Viele der Bewohner der Krisenregion, die mit dem Leben davongekommen sind wie sie, sehen sich buchstäblich vor den Trümmern ihrer Existenz. Ihre Felder sind zerstört, das kleine Stückchen Land, auf dem sie Gemüse angebaut haben, von Schlamm bedeckt, die Häuser sind weggespült. Dorfgemeinschaften sind zerstört, weil in vielen Dörfern nur eine Handvoll Menschen überlebt hat. Die Flutwelle war zu schnell, zu stark, zu groß. Das musste auch Bharat Rajpata erfahren. Unser Haus lag an einer relativ hochgelegenen Stelle. Es befand sich nicht in der Nähe des Flusses. Es lag mehr als 1000 Meter über dem Fluss Bote Kosi. Wir dachten, unserem Haus würde nichts zustoßen. Aber jetzt ist alles weg. Uns ist nichts geblieben. Zahlreiche Menschen sind in Notunterkünften untergebracht. Davor warten viele andere auf Nachrichten von ihren Angehörigen, hoffen, dass Brüder, Kinder, Eltern vielleicht doch noch lebend auftauchen, dass aus den Vermissten nicht Verstorbene werden. Und während die nepalesische Armee und andere Helfer weiter Überlebende aus den schlammbedeckten Trümmern retten, mehr als 3000 bisher, sind auch mehr und mehr Tote geborgen worden. Doch das ist nicht so leicht, beschreibt Tabea Seitz von der Welthungerhilfe in Nepals Hauptstadt Kathmandu.
5: Was auch bekannt ist und gleichzeitig läuft, ist die Bergung der Leichen, was sich unter anderem auch schwierig gestaltet, dadurch, dass die Menschen über den kompletten Flussverlauf bis in den Süden des Landes vereinzelt aufgefunden werden. Sogar sehr viele ganz im Süden, was im Verlauf von 100 Kilometer entlang des Flusses ist. Und dann die Identifizierung und Zuordnung zu den Familien, die dringend warten auf Neuigkeiten, gestaltet sich im Moment sehr schwierig, was natürlich die Situation der Bevölkerung sehr angespannt macht.
4: Nicht nur das. Auch die stete Bedrohung einer möglichen weiteren Sturzwelle hat zumindest am Freitag die Bevölkerung verunsichert. Die Rettungsarbeiten sowohl in Nepal als auch in Tibet hatten kurzzeitig gestoppt. Die Möglichkeit einer weiteren Flut war zu groß gewesen. Zwei Seen haben sich an den Flussläufen im tibetischen Grenzgebiet zu Nepal aufgestaut und waren übergelaufen. Die Behörden hatten Sorge, dass sie sich sturzflutartig ergießen könnten. Die Pegel der Flüsse waren laut Beobachtern kurz angeschwollen, aber bei weitem nicht in dem Maß wie am Mittwochmorgen. Doch dass Gletscher schmelzen, Seenüberflutungen auslösen, die Wahrscheinlichkeit einer wiederkehrenden Katastrophe für diese Region steigt mit den Temperaturen der Welt. Und zu überleben heißt noch lange nicht, Glück und Frieden zu finden.
2: In Flensburg ist ein Treffen von CSU-Bundesinnenminister Dobrindt mit einem Teil von EU-Kollegen zu Ende gegangen. Im Mittelpunkt des Treffens stand der Schutz der Ostsee. Es ging um hybride Angriffe, aber auch die russische Schattenflotte. Einzelheiten von Bianca Schwarz.
6: Gekappte Unterseekabel, feindliche Drohnen, Anschlagsversuche und Desinformationskampagnen. Davon sind aktuell nicht nur Deutschland, sondern auch die anderen Ostseestaaten bedroht, sagte Innenminister Dobrindt nach dem Abschluss der Gespräche. Die Angreifer würden die Reaktions- und Abwehrfähigkeit der Staaten testen. Man wolle sich gemeinsam schützen, zum Beispiel durch eine gemeinsame Sicherheitstaskforce. Alle Ostseestaaten machen dabei mit, so sollen Reaktionen auf hybride Angriffe schneller koordiniert und beantwortet werden. Auch bei der Drohnenabwehr sollen die Ostseestaaten stärker zusammenarbeiten, zum Beispiel durch die gemeinsame Entwicklung neuer Abwehrtechnologien oder durch gemeinsame Abwehrübungen. Dobrindt hat außerdem weitere Treffen der Ostseerunde angekündigt. Bei einem nächsten Treffen soll der Fokus auf der russischen Schattenflotte liegen. Mit ihr umgeht Moskau beispielsweise Ölsanktionen. Die Schiffe sollen aber auch im russischen Auftrag Sabotage und Spionage betreiben. Laut Innenminister Dobrindt bräuchte man auf die Schattenflotten einen spezifischen Fokus. Mit Vertretern aus Dänemark, Estland, Lettland, Litauen, Polen, Schweden, Finnland und Norwegen hat er heute in Flensburg konkrete Maßnahmen gegen hybride Bedrohungen beraten. Aus Flensburg, Bianca Schwarz. Bianca Schwarz, Flensburg.
2: Norwegens König Harald war zuletzt der älteste regierende König in Europa. Jetzt ist er im Alter von 89 Jahren gestorben. Norwegen trauert um sein Staatsoberhaupt, denn Harald war dort äußerst beliebt. Jana Sinram berichtet.
7: Es ist kurz nach 8:30 am Morgen, als der Moderator des norwegischen Rundfunks die Nachricht verkündet, von der viele befürchtet hatten, dass sie bald kommen würde.
8: Kongehuset.
7: Das Königshaus hat mitgeteilt, dass König Harald gestorben ist. In dem Statement steht, Seine Majestät König Harald V. ist tot. Er ist 89 Jahre alt geworden. In den vergangenen Tagen hatte das norwegische Königshaus immer wieder Updates zum ernsten Gesundheitszustand des Monarchen gegeben. Der 89-Jährige lag seit Mitte des Monats im Krankenhaus, wurde zuletzt wegen einer bakteriellen Infektion des Blutkreislaufs behandelt. Schon gestern hatten sich hunderte Menschen auf dem Schlossplatz in Oslo versammelt und Blumen für ihren König niedergelegt. Ein Chor sang für ihn am Abend die norwegische Nationalhymne. Harald V. war bei den Menschen in Norwegen ausgesprochen beliebt, wegen seiner zurückhaltenden Art, seiner Mitmenschlichkeit und seinem Taktgefühl. Nach den Terroranschlägen von Oslo und Utøya 2011 tröstete er die Nation. Als 2015 und 2016 auch nach Norwegen tausende Flüchtlinge kamen, positionierte er sich öffentlich mit einem Plädoyer für Vielfalt und Toleranz. Harald V. habe oft einfach zugehört, so die norwegische Königshausexpertin Kristi Marie Skrede im Sender NRK. Er hatte die Gabe, den Menschen etwas zu vermitteln. Für die Leute war es wunderbar, dass er so völlig normal war. Sein Rezept war, einfach er selbst zu sein und auf die Erfahrungen zurückzugreifen, die er im Leben gemacht hatte. Wie den frühen Tod seiner Mutter und die Flucht vor den deutschen Besatzern im Zweiten Weltkrieg, als er erst wenige Jahre alt war. 35 Jahre saß Harald V. von Norwegen auf dem Thron. Viele Norweger können es noch nicht glauben, dass er nicht mehr da ist. Für mich ist es, als hätte ein Kind plötzlich seinen Vater verloren. Er war in der letzten Zeit ja schon mehrfach im Krankenhaus, aber immer wenn er zurückkam, war er stärker als vorher. Ich kann dieses Gefühl nicht beschreiben. Ich kann gar nichts sagen. Wir sind einfach nur traurig. Nach dem Tod von Harald V. ist jetzt sein Sohn Håkon Norwegens neuer König, dessen Tochter Ingrid Alexandra die neue Kronprinzessin. Für den Abend wird eine Fernsehansprache erwartet. Vereidigt werden soll er in einigen Tagen im norwegischen Parlament. Håkon habe von seinen Eltern die Freiheit bekommen, seine Rolle selbst zu finden, meint Königshausexpertin Kristi Marie Skrede. Kronprinz Håkon hat diese Freiheit wirklich genutzt. Er hat sich schon in jungen Jahren nach reiflicher Überlegung entschieden, dass er die königliche Rolle ausfüllen möchte. Zuletzt hatten diverse Krisen Håkon und seine Familie belastet. Seine Frau Mette Marit bekam erst vor kurzem eine Spenderlunge, stand vorher wegen ihres früheren Kontakts zum US-Sexualstraftäter Epstein in der Kritik. Ihr Sohn aus einer früheren Beziehung wurde wegen Vergewaltigungsvorwürfen zu einer Haftstrafe verurteilt. Seine Rolle als König muss Håkon erst noch finden. Doch erst einmal steht in Norwegen die Trauer um seinen Vater im Vordergrund.
2: Der 81-jährige Mörder der US-amerikanischen Studentin Amy Lopez muss lebenslang ins Gefängnis. Weil das Landgericht Koblenz auch die besondere Schwere der Schuld feststellte, darf er auch nach 15 Jahren Haft keinen Antrag auf vorzeitige Entlassung stellen. Andreas Kriesam berichtet.
8: Kurz vor der Urteilsverkündung betraten auch der Vater und der Bruder der Ermordeten den Gerichtssaal. Beinahe unbewegt und mit ständigem Blick auf den Angeklagten hörten sie der Übersetzerin und der Urteilsbegründung des Richters zu. Der sprach von einem außergewöhnlichen Fall, weil der Mörder nach fast 32 Jahren erst dank modernster DNA-Analysemethoden ermittelt und festgenommen werden konnte. Bei allen herrsche Erleichterung, dass ein gewohnheitsmäßiger Fremdvergewaltiger nach jahrzehntelanger Ungewissheit jetzt verurteilt ist. Die Ermordete sei zur falschen Zeit am falschen Platz gewesen. Die Tat sei planvoll, heimtückisch und zur Befriedigung des Geschlechtstriebs geschehen. Die Tat lasse sich weder erklären, begreiflich machen noch entschuldigen. Der Angeklagte selbst sagte, er gestehe seine Schuld ein, er nehme das Urteil an, es sei das Einzige, was er noch gut machen könne. Der Bruder und der Vater der Ermordeten nahmen das ungerührt zur Kenntnis. Die US-amerikanische Studentin Amy Lopez hatte 1994 auf einer von ihrem Vater geschenkten Europareise Station in Koblenz gemacht. Auf dem Weg zur Jugendherberge auf der Festung Ehrenbreitstein hatte ihr der Täter gesagt, er kenne eine Abkürzung. Er lockte sie in eine abseits gelegene Kammer, vergewaltigte und ermordete sie.
2: 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Unsere Spitzenmeldung heute Abend. Finanzielle Nachteile für Patienten, die ohne vorherigen Hausarztbesuch direkt zum Facharzt gehen, werden vom Thüringer Hausärzteverband abgelehnt. Vorsitzender Zitterbart erklärte, die Bürger zahlten bereits hohe Kassenbeiträge. Weitere Meldung jetzt mit Ines Herrmann.
0: Das städtische Klinikum in Magdeburg baut seine Notfallversorgung aus. Wie das Sozialministerium mitteilte, erhält das Krankenhaus dafür mehr als 43 Millionen Euro Fördermittel. Geplant sind eine neue zentrale Notaufnahme, eine eigene Infektionsabteilung, zusätzliche Ambulanzbereiche und ein Zentrum für ambulante Operationen. In der Ukraine sind durch russische Angriffe die Lebensmittellager fast vollständig zerstört. Landwirtschaftsminister Taras Wysotsky sagte, rund 90% der vom Einzelhandel betriebenen Lebensmittelversorgungsketten seien unterbrochen. Das bedeutet aber nicht, dass die Ukraine ohne Lebensmittel dastehen werde. Es gebe direkte Lieferungen von den Produktionsstätten an die Einzelhandelsketten. In Wien haben zwei Kunstdiebe ein weltberühmtes Diamant-Collier aus dem Museum für angewandte Kunst gestohlen. Wie die Polizei mitteilte, war einer der Männer bewaffnet. Der andere habe mit einem Hammer die Vitrine eingeschlagen. Die Täter seien auf der Flucht. Das Collier wurde 1939 für die ägyptische Königin Nasle gefertigt. Das Wetter in der kommenden Nacht, viele Wolken, dazu Schauer oder Gewitter. Die Tiefstwerte liegen bei 17 bis 13 Grad. Morgen dann Sonne und Wolken, später einzelne Schauer. Maximal dazu 22 bis 27 Grad. MDR aktuell Verkehrsdienst A2 Richtung Berlin zwischen Allerengersleben und Eisleben. Stau an einer Baustelle, hier 15 Minuten Verzögerung. Vorsicht auf der A4 Richtung Frankfurt zwischen Wilsdruf und Dreieck Nossen steht ein defekter PKW auf der linken Fahrspur. A9 Richtung München zwischen Markt Schorgast und Dreieck Bayreuth-Kulmbach stockender Verkehr und A13 Richtung Dresden zwischen Großköris und Starkow Stau nach einem Unfall. Soweit der MDR aktuell Verkehrsdienst, die Zeit 17:17.
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9: Andreas Mann ist im Studio und er schaut auf die Regionalliga. Eine Art Spitzenspiel in der Regionalliga, zumindest von der Ansetzung her und von den Namen der Teams.
10: Das klingt auf jeden Fall nach richtig viel Prestige, denn der Chemnitzer FC hat an der Gellertstraße den FC Carl Zeiss Jena zu Gast. Der CFC hat schon ziemlich stark in die Saison gestartet. Mit einem Sieg können sie heute vorübergehend Rot-Weiß Erfurt von der Tabellenspitze verdrängen. Die Thüringer empfangen morgen zu Hause den BFC Preußen. Live bei uns im TV zu sehen übrigens das Spiel Hertha 2 gegen den HFC. Aber Jena führt, Jan Günther.
11: Der Chemnitzer FC im Spielaufbau über die rechte Seite. Guter Flankenversuch, das ist Berlinski mit dem Kopfball. Der Angreifer des Chemnitzer FC. Boah, der hat da ziemlich viel Platz gehabt für diesen Kopfball nach Flanke von der rechten Seite. So aus 5, 6 Metern und köpft den Ball dann rechts vorbei. Es führt der FC Carl Zeiss Jena mit 1:0 seit der vierten Spielminute und getroffen hat der 18-Jährige, der Shootingstar dieser Saison beim FC Carl Zeiss Jena. Vierte Saisontor von Emilio Munzer. Das war ein guter Ball von Löder in den Lauf von Munzer. Und der dann mit der Volleyabnahme aus 6, 7 Metern, nicht mit der Volleyabnahme, mit dem super hohen Schuss, dabei am Kopf von David Richter, das ist der Keeper des Chemnitzer FC, so aus 6-7 Meter, halb rechter Position, mit dem linken Fuß, super Tor, super Jubel, Munzer, der 18-Jährige, bringt Jena in Führung, das Ganze nach dem Spiel im DFB-Pokal, 1:2 verloren gegen den Zweitligisten Darmstadt, aber ein gutes Spiel gemacht, ja, und der FC als das Jena, der hat in der Tabelle auch ein bisschen was gut zu machen, hat ein Spiel weniger absolviert als der CFC. Die stehen ja punktgleich mit Erfurt oben, ganz oben in dieser Fußball-Regionalliga Nordost. Die Himmelblauen zuletzt 2:0 Erfolg bei Lok Leipzig, sind noch ungeschlagen, müssen jetzt hier aber erst einmal gucken, diesem Rückstand hinterherlaufen. Der Kopfball von Berlinski, da waren sie nah dran am Ausgleich noch, führt aber Jena in Chemnitz mit 1:0.
10: Das sagt uns Jan Günther. Schneller Blick in die zweite Liga. Da scheppert es richtig in Braunschweig gegen die Hertha. Da steht es 2:2 zur Pause und Osnabrück führt in Bochum mit 1:0.
9: Und wir schauen zum Wein. Für Aufregung hat nämlich Anfang der Woche eine Zeitungsmeldung gesorgt, wonach das Landesweingut Kloster Pforta vor der Insolvenz stünde und nun die Hälfte seiner Rebflächen verkaufen müsste. Nun hat das zuständige Finanzministerium des Landes Sachsen-Anhalt für Klarheit gesorgt. Frank Nowak im Studio Halle, steht's denn wirklich so schlimm um das landeseigene Weingut?
12: Also die Lage ist zwar angespannt, aber von kurz vor der Pleite kann keine Rede sein. Nach Auskunft des Finanzministeriums sind Liquidität und Zahlungsfähigkeit des Landesweinguts aktuell und auch künftig gesichert. Und zwar durch die Landgesellschaft, die als Gesellschafterin das Landesweingut finanziert. Auch vom Verkauf der Hälfte der insgesamt 50 Hektar Rebfläche kann keine Rede sein. Vielmehr könnten künftig ca. 27 Hektar quasi im Lohnbetrieb bewirtschaftet werden. Das heißt, die Trauben gehen am Ende trotzdem ans Landesweingut zur Verarbeitung und dann zum Verkauf. Sicher scheint aber, dass es perspektivisch zum Personalabbau kommen wird, über das Auslaufen von Verträgen zum Beispiel oder die Nichtmehrbesetzung von freien Stellen.
9: Was hat denn zur finanziellen Schieflage geführt?
12: Zunächst mal war und ist der Betrieb des Landesweingutes in Klosterpforta schon immer ein Zuschussgeschäft. Im letzten Jahr lag der Verlust zum Beispiel bei 252.000 Euro. Die Produktionskosten steigen, wie überall. Es wird weniger Alkohol getrunken und somit auch weniger Wein verkauft. Und auch das Wetter ist nicht immer hilfreich, wie die Spätfröste 2024 gezeigt haben, die fast die ganze Ernte vernichtet haben.
9: Tja, und wie wird es nun weitergehen?
12: Wirtschafts- und Weinmarktexperten haben in den letzten Monaten ein langfristiges Betriebskonzept erarbeitet, das die Landesregierung kürzlich gebilligt hat, um das Landesweingut in den nächsten 4 Jahren nachhaltig zukunftssicher zu machen. Unter anderem durch Kosteneinsparungen, Neuausrichtungen im Vertrieb und finanzieller Untersetzung durch die Muttergesellschaft. Und wie oben schon gesagt, ohne Personaleinsparungen wird es wohl nicht gehen bei den aktuell 24 besetzten Stellen.
9: Die Informationen aus dem Studio Halle von Frank Nowak.

0: 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Es ist 8:08. Borna bei Leipzig feiert an diesem Wochenende mit einem Stadtfest seine 775-jährige Geschichte. Da dürften genügend Besucher kommen. Aber womit kann Borna abseits von Feierlichkeiten punkten? Das wollten wir mal von Bornern wissen. Also warum sollten Fremde Borna besuchen und welche Ecken finden die Einwohner an ihrer Stadt besonders liebenswert? Silvia Stadler hat sich genau darum umgehört.
1: Fragt man in Borna Einwohner, egal welchen Alters, fällt jedem nach kurzem Überlegen ein Lieblingsort ein.
2: Ja, die haben viel saniert in letzter Zeit. Das finde ich eigentlich ganz schön. Die Innenstadt haben sie wirklich aufgehübscht.
3: Die Innenstadt kann man eigentlich auch sich mal angucken, ist empfehlenswert. Einkaufsmöglichkeiten sind ja nur leider im Markt und drum schlechter geworden.
4: Bei der Kirche auf jeden Fall und auf dem Markt direkt.
5: Da sind die meisten Leute, die wir kennen und ist eigentlich chillig immer.
6: Breiter Teich und dann Im breiten Teich hier gegenüber ist noch so ein kleiner Park hier.
1: Eine Frau findet, dass Borna mit seiner großen Kulturbühne, die noch aus den 30er Jahren stammt, schon etwas Besonderes hat.
7: Also schön ist der Volksplatz. Da gibt es immer Sommerkino abends. Da kann man abends hingehen und kann man schöne Filme gucken. Und das ist sehr lauschig und das gibt es nicht überall.
1: Neuerdings sehr beliebt auch die Ecke direkt am Markt, die alle immer noch Blauer Hecht nennen, obwohl das Gasthaus mit diesem Namen dort schon lange nicht mehr steht.
8: Die Ecke hier, die haben sie schön gemacht. Hier kann man sich auch mal hinsetzen und mal ein bisschen ausruhen.
1: Auf den Tischen sind Schachbrett und Mühlefelder aufgemalt. Thomas Bergner vom Stadtmuseum erklärt, warum.
9: Also ganz bewusst Spieleplatz. Auch Erwachsene könnten sich in der daneben befindlichen Buchhandlung sich Spiele ausleihen und können Brettspiele spielen. Also ich finde das sehr schön hier auch. Diese Grüngestaltung, das hat schon seinen Wert.
1: Und CDU-Stadträtin Katrin Krecker, Mitorganisatorin des Stadtfestes, erinnert an den Kirchplatz, auf den vor knapp 20 Jahren eine zweite Kirche einfach umzog.
10: Die Emmaus-Kirche, die 2007 hierher gezogen ist, durch die Devastierung von Heuersdorf.
1: Noch älter als diese beiden Kirchen ist die romanische Kunigundenkirche in der Altstadt, die es sogar auf etwas mehr als 775 Jahre bringt, Thomas Bergner.
9: Die leider immer unterbewertet ist. Ein romanischer Bau, 1170 gebaut, geht auf Friedrich Barbarossa zurück. Das nördlichst gelegene der Alpen in diesem oberitalienischen Baustil.
1: Und diese Grundschülerin setzt für Borna wieder ganz andere Prioritäten.
11: Ich mag hier die Stadt, weil es hier Eis gibt und ich mag hier viele Spielplätze und auf jeden Fall mag ich auch meine Familie.
0: Na, das sind doch nachvollziehbare Sachen, die diese Borna-Schülerin unserer Reporterin ins Mikrofon gesagt hat. Wir bleiben in Sachsen, gehen noch ein bisschen weiter westlich nach Chemnitz, Andreas.
12: Ja, mal gucken, ob uns auch Jan Günther gleich nachvollziehbare Sachen am Mikrofon erzählen kann, denn der schaut für uns das Duell zwischen dem Chemnitzer FC und dem FC Carl Zeiss Jena. Wir haben ja gehört, der FCC ist früh durch Munzer in Führung gegangen. Das ist eine schöne Probe für den vielleicht Spitzenreiter an diesem Abend. Das könnte werden, ein Unentschieden dafür würde reichen, um zumindest für eine Nacht vorbeizuziehen. Im zweiten Spiel des Abends zwischen Altklinike und Strauchel, den Chemikon aus Leipzig, noch keine Tore 0:0. Jetzt aber die nächsten frischen Eindrücke von Jan Günther aus Chemnitz.
13: Ah, viele Fehlpässe in dieser Phase der Partie. Unruhiges Spiel. Chemnitz versucht, über die Außen mal reinzukommen in den Strafraum des FC Carl Zeiss Jena. Und Jena versucht mit dieser Führung im Rücken, vierte Minute, Munzer hat getroffen. Ja, die langen Bälle zu spielen, auf Konter zu setzen, Manasseh Schell einzusetzen, diesen bulligen Stürmer, der die Bälle natürlich auch festmachen kann. Aber da ist bisher nicht allzu viel dann durchgerutscht und wir haben die nächste Protestaktion in diesem Spiel. Die Fans machen aufmerksam auf die Regionalliga-Reform, die weiter stockt. Zum einen mit Trillerpfeifen und zum anderen werden da Bälle aufs Spielfeld geworfen. Die müssen dann erst einmal alle weggebracht werden, deswegen eine kleine Unterbrechung. Ich meine, es sind Tischtennisbälle und zwar bunte, gelb und rosa. Gelegenheit für die Trainer, da auch nochmal taktisch jetzt einzugreifen. Quasi Hydration Break am Freitagabend im Stadion an der Gellertstraße. 1:0 die Führung für Jena. Vierte Minute, Munzer, der 18-Jährige, mit diesem tollen Schuss aus 6-7 Metern halbrechter Position mit dem linken Fuß am Ohr vorbei, hoch rein in den Kasten von David Richter. Auf der anderen Seite hatten wir die Gelegenheit zum Ausgleich für den CFC. Das war Ron Berlinski, der heute von Beginn an mitmachen kann. Berlinski am ersten Spieltag, der 32-Jährige, hatte sich verletzt, fehlte dann zwei Spiele, dreimal eingewechselt worden, unter der Woche bei Lok Leipzig erfolgreich eingewechselt worden. Ein Tor, eine Vorlage heute dafür anstelle von Jonas Marx von Beginn an mitmachen. Hätte sich fast gelohnt, diese Aktion von Trainer Benjamin Duda, denn der Kopfball von Berlinski, der war knapp, aber der ging halt nicht rein aus 6 Metern. Und so steht es weiterhin 1-0 für den FC Carl Zeiss Jena. 26 Minuten sind gespielt. Die Bälle, die bunten Bälle im Bälleparadies Gellertstraße, die werden weiter eingesammelt. Dann gibt es vielleicht auch gleich wieder Fußball zwischen Chemnitz und Jena.
12: Dankeschön, Jan Günther. Dieses Pfeifkonzert ist ein wunderbares Geräusch auf den Ohren.
0: Ja, und dazu können wir jetzt noch was zum Wetter sagen, ob das nun ein gutes Geräusch ist, denn es wird an einigen Stellen durchaus auch mal Regen. Also in der Nacht meist stark bewölkt und Schauer, teilweise kräftige Gewitter, also da ist auch was zu hören. Die Tiefstwerte liegen bei 17 bis 13 Grad. Morgen einige Wolken und verbreitet Sonne, später von Westen her zunehmend bewölkt und einzelne Schauer, sonst meist trocken, Höchstwerte 22 bis 27 Grad, schwacher bis mäßiger Südwestwind, in Hochlagen gibt es auch stürmische Böen. Am Sonntag dann wechselhaft mit Sonne, Wolken und einigen Schauern. Es gibt kaum geänderte Temperaturen und es bleibt windig. Am Montag dann wechselnd bewölkt mit Sonne und noch einzelne Schauer. Am Dienstag und Mittwoch neben Sonne auch immer mal ein paar Wolkenfelder und leicht sinkende Temperaturen. Und schauen wir an dieser Stelle schon mal gemeinsam auf die kommende halbe Stunde. Unter anderem haben wir da diese Themen für Sie vorbereitet. Gab es einen neuen amerikanischen Vermittlungsversuch in Russland? Präsident Trump spielt zumindest den Besuch seines CIA-Chefs in Moskau weiter herunter. Außerdem haben wir eine neue Ausgabe von Inside Mitteldeutschland. 2 Länder, eine Woche. Heute geht es um Sondersitzungen und Wahlkampfversprechen in Thüringen und Sachsen-Anhalt.
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15: Um 19.30 Uhr mit Ines Herrmann. Der Thüringer Hausärzteverband lehnt finanzielle Nachteile für Patienten ab, die direkt zum Facharzt gehen, statt zunächst den Hausarzt aufzusuchen. Der Vorsitzende Ulf Zitterbart sagte dem MDR, die Bürger zahlten bereits hohe Kassenbeiträge. Zusätzliche Kosten halte er für schwierig. Stattdessen müssten Patienten merken, dass es einen Vorteil habe, wenn sie zunächst ihren Hausarzt aufsuchten. Die Bundesregierung plant, dass Facharzttermine künftig nur nach hausärztlicher Überweisung möglich sind. Verteidigungsminister Boris Pistorius und Baden-Württembergs Ministerpräsident Cem Özdemir haben ein Verbot von 4 ostdeutschen AfD-Landesverbänden gefordert. Der SPD- und der Grünen-Politiker schrieben in einem gemeinsamen Beitrag für die Frankfurter Allgemeine Sonntagszeitung, man plädiere für eine baldmöglichste Einleitung eines Verbotsverfahrens. Es gehe um eindeutig völkische Landesverbände in Thüringen, Sachsen, Sachsen-Anhalt und Brandenburg. Ein Verfahren sei rechtlich möglich. Der neue Chef der US-Notenbank, Kevin Warsh, hat angesichts der hohen Inflation eine Erhöhung der Leitzinsen angedeutet. Beim Notenbanktreffen in Jackson Hole sagte er, die Kerninflation müsse sich eindeutig und mit ausreichender Geschwindigkeit dem gesteckten Ziel nähern. Anderenfalls gäbe es einiges zu tun. Das FED-Ziel für die Teuerungsrate liegt bei 2%. Aktuell steht sie bei über 3%. Angesichts der positiven Signale kletterte der deutsche Aktienindex auf eine neue Bestmarke. Zwischenzeitlich notierte er bei mehr als 26.570 Zählern. Der CDU-Außenpolitiker Jürgen Hart sieht Chancen, dass es nach einem halben Jahr Iran-Krieg demnächst zu einem Friedensabkommen kommt. Hart sagte dem MDR, die Beteiligten hätten ein Interesse an einer Lösung. Das Regime im Iran wolle an der Macht bleiben und brauche dringend Zugang zum Weltmarkt. Zugleich strebten US-Präsident Donald Trump und Israels Premier Benjamin Netanyahu vor den im Herbst anstehenden Wahlen in ihren Ländern Fortschritte an. Derzeit gibt es in dem Konflikt kaum Kampfhandlungen. In Weimar ist die Goethe-Medaille an drei Persönlichkeiten aus unterschiedlichen Kulturbereichen verliehen worden. Preisträger sind laut Goethe-Institut der estnische Komponist Arvo Pärt, die italienische Übersetzerin Anita Raja und der griechische Theaterregisseur Prodromos Tsitsikoris. Alle drei stünden für ein europäisches Verständnis von Kultur als verbindender Kraft, die Grenzen überwinde und verschiedene Stimmen miteinander ins Gespräch bringe. Das waren die Nachrichten. Das Wetter mit dem Blick auf die Temperaturen: in Atern wolkig 23 Grad, Dresden wolkig 22, in Eisenach leichter Regen 23 Grad, Erfurt wolkig 22, in Gardelegen stark bewölkt 23, Hoyerswerda wolkig bei 23 Grad, Magdeburg wolkig 26, in Neuhaus am Rennweg bedeckt 17 Grad, Oschatz bedeckt 22, Plauen wolkig 21 und in Wernigerode ist es stark bewölkt bei 21 Grad. Die Vorhersage: in der Nacht ist es meist stark bewölkt, Schauer oder kräftige Gewitter sind möglich, die Tiefstwerte 17 bis 13 Grad. Morgen dann einige Wolken und verbreitet Sonne, später von Westen her etwas Regen, sonst meist trocken, maximal gibt es dazu 22 bis 27 Grad und am Sonntag dann recht wechselhaft bei kaum geänderten Temperaturen. MDR Aktuell Verkehrsdienst A2 Richtung Berlin. Zwischen Allerengersleben und Eisleben Stau an einer Baustelle. Vorsicht auf der A4 Richtung Frankfurt. Zwischen Wilsdruff und Dreieck Nossen steht ein defekter PKW auf der linken Fahrspur. Und Vorsicht auf der A36 Richtung Bernburg. Zwischen Blankenburg Ost und Thaler eine ungesicherte Unfallstelle. Geblitzt wird auf der A4 Richtung Frankfurt zwischen Gera Langenberg und Rüdersdorf. Auf der A14 Richtung Magdeburg zwischen Mansleben und Magdeburg Stadtfeld. Auf der A38 Richtung Leipzig zwischen Breitenworbis und Bleicherode und auf der A71 Richtung Sangerhausen zwischen Rentwertshausen und Meiningen Süd vor dem Tunnel Eichelberg sowie zwischen Oberhof und Gräfenroda. Soweit der MDR Aktuell Verkehrsdienst, die Zeit 19.34 Uhr.
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0: Ich bin Jens Hinninger, einen schönen guten Abend. Den Krieg in der Ukraine, den wollte US-Präsident Trump ja eigentlich gleich am ersten Tag seiner Amtszeit beenden. Das ist jetzt schon ein bisschen her und es kam bekanntlich anders. In letzter Zeit, so schien es, hatte Trump das Interesse an weiteren Friedensbemühungen verloren. Umso interessanter, dass er diese Woche seinen CIA-Chef Radcliffe nach Moskau schickte. Was der genau dort sollte, ist immer noch nicht ganz klar. Der US-Präsident spielt die Bedeutung des Besuchs herunter. Und Trump glaubt auch nicht, dass Russland eine unmittelbare Gefahr für die NATO ist, wie Carsten Kühntop berichtet.
16: Es ist ein Szenario, vor dem Fachleute seit Jahren warnen. Zu Hause unter öffentlichem Druck wegen des fehlgeschlagenen Krieges gegen die Ukraine könnte Russlands Präsident Wladimir Putin versuchen, den Zusammenhalt der NATO zu testen durch einen begrenzten Angriff, eine Eskalation, um seine Haut zu retten. Auch die amerikanischen Geheimdienste halten das für möglich, wie US-Medien kürzlich berichteten. Präsident Donald Trump teilt diese Sorge hingegen nicht. Im Oval Office sagte er gestern zu Reportern:
17: "I've had good talks with him. He's not going to be attacking."
16: Er habe gute Gespräche mit Putin gehabt. Der Kreml-Chef werde NATO-Gebiet nicht angreifen. Den Geheimbesuch seines CIA-Direktors John Radcliffe diese Woche in Moskau spielte Trump herunter. Radcliffe sehe seinen russischen Gegenpart alle 6 Monate oder einmal im Jahr. Die beiden hätten eine gute Beziehung, so Trump zum Nachrichtenportal Axios. Und er habe Radcliffe auch keine Botschaft mitgegeben. Im Oval Office machte der Präsident deutlich, dass er derzeit keine größeren Probleme mit dem Kurs von Kreml-Chef Putin habe, offenbar auch nicht wegen Putins Unterstützung für den Iran.
17: So far I think Russia's behaved quite well, having to do with the Strait of Hormuz.
16: In Sachen Straße von Hormuz habe sich Russland ziemlich gut verhalten, so Trump. Was genau er damit meinte, sagte er nicht. Unterdessen bringen amerikanische Medien immer neue Einzelheiten über Radcliffes Moskau-Trip ans Licht. Bereits vorgestern berichteten sie, Radcliffe habe den Kreml ausdrücklich vor einem Angriff auf ein NATO-Land gewarnt. Gestern schrieb die Washington Post, die US-Geheimdienste seien zu der Ansicht gelangt, Moskau halte die USA für geschwächt wegen des Iran-Kriegs. Der Kreml sehe eine Möglichkeit, dies auszunutzen, indem man Aktionen gegen Amerika und die Europäer eskaliere. Und davor habe Radcliffe die Russen gewarnt. Senator Mark Kelly von den Demokraten, Mitglied im Streitkräfteausschuss, würde es nicht wundern, wenn Putin tatsächlich eine Schwäche der Amerikaner diagnostiziert haben sollte.
18: Donald Trump
16: hat beschlossen, ohne strategisches Ziel, ohne Plan, ohne Zeitrahmen und ohne Ausweg gegen die Iraner in den Krieg zu ziehen. Jetzt sitzt er in der Klemme. Ja klar, das kommt den Russen zugute. Das Bild, das sich in Sachen Radcliffe-Mission aus diesen Medienberichten ergibt, die US-Regierung unternimmt einen weiteren Versuch, Russland an den Verhandlungstisch zu bekommen. Sie hofft, dass Putin einsieht, wie schlecht der Ukraine-Krieg derzeit für ihn läuft und dass eine Eskalation gegen die USA und ihre Verbündeten eine schlechte Idee wäre. Bemerkenswert, die Administration entschied sich, den CIA-Direktor nach Moskau zu schicken und nicht Trumps Sondergesandte für alles Auswärtige, Steve Witkoff und Jared Kushner. Vermutlich sollte das die Ernsthaftigkeit der überbrachten Botschaften unterstreichen.
0: Verteidigungsminister Pistorius und Baden-Württembergs Ministerpräsident Özdemir plädieren für ein AfD-Verbotsverfahren. In einem Gastbeitrag für die Frankfurter Allgemeine Sonntagszeitung betonen sie die Dringlichkeit für so ein Verfahren wenige Tage vor der Landtagswahl in Sachsen-Anhalt. Dort liegt die AfD derzeit in Umfragen vorn. Aus Berlin, Jan Zimmermann.
19: Pistorius von der SPD und Özdemir von den Grünen fordern ein Verbotsverfahren vor allem mit Blick auf die Landesverbände Thüringen, Sachsen, Sachsen-Anhalt und Brandenburg. Alles Landesverbände, die zum völkischen Teil der AfD gezählt werden und die der Verfassungsschutz als gesichert rechtsextremistisch einstuft. Genau dieser Teil der AfD stelle die Grundfeste der Verfassung in Frage und verachte die Demokratie, erklären der Verteidigungsminister und der Regierungschef in Baden-Württemberg. Das Verbotsverfahren ist ihrer Ansicht nach rechtlich möglich, durch Belege gedeckt und von der Verfassung geboten. Sie vertrauen darauf, dass das Bundesverfassungsgericht unabhängig und souverän die richtigen Entscheidungen trifft, schreiben Pistorius und Özdemir in ihrem Gastbeitrag. Einen Antrag auf ein Parteienverbot muss beim Bundesverfassungsgericht eingereicht werden. Er kann nur vom Bundestag, dem Bundesrat oder der Bundesregierung kommen. Bislang zeichnet sich keine Mehrheit für einen solchen Antrag ab. Vor allem in der Union sind viele skeptisch.
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12: Mit Andreas Mann am Mikrofon und mit der Regionalliga Nordost. Man soll es nicht glauben, Chemie Leipzig hat tatsächlich ein Tor gemacht, führt mit 1:0 bei der VSG Altklinike. Auswärtsführung hat auch Carl Zeiss Jena in Chemnitz, Jan Günther.
13: Ja, ich würde nicht sagen, dass der Chemnitzer FC auf den Ausgleich drückt, aber bei diesem 0:1 Rückstand hatten sie inzwischen auch drei Chancen, hier zum Ausgleich zu kommen. Aber Marius Liesegang im Tor des FC Carl Zeiss Jena musste noch nicht hinter sich greifen. Mehr Ballbesitz, deutlich mehr Ballbesitz für den Tabellenzweiten, für noch den ungeschlagenen Chemnitzer FC. Und Jena, ja, die hatten diesen Treffer in der vierten Minute durch Munzer. Aber ansonsten offensiv kommen sie da auch nicht so richtig durch, die Jungs von Marco Grote. Vielleicht mal jetzt. Es geht über die linke Seite, das dürfte aber eine Abseitsposition gewesen sein. Also die Hintermannschaft bis auf die vierte Minute, als der Chemnitzer FC sich da den dritten Gegentreffer erst in dieser Regionalliga-Saison fing und das am siebten Spieltag, steht da eigentlich ganz gut mit Löhmannsröben und mit Slama, mit dem 35-Jährigen und mit dem 31-Jährigen Innenverteidiger. Und ja, Jena spielt immer mal den hohen Ball auf Eschel, der bekommt aber auch mal Druck schon auf Höhe der Mittellinie. Geipel sah vor ein paar Minuten die gelbe Karte, der Kapitän des CFC, für ein mit der Hüfte in, ja, so die Rippengegend prallen an Eschel und der lag dann am Boden, musste ein bisschen behandelt werden, steht aber schon wieder und weiter geht's mit dem FC Carl Zeiss Jena. Da ist Manasseh, Eschel, der bekommt Kontakt im Strafraum des CFC, geht dann auch zu Boden, aber kein Foulspiel von Geipel und wir warten weiter auf die nächste Torchance des FC Carl Zeiss. Aber für die Thüringer ist hier erst einmal alles in Ordnung. Beim Spitzenteam dieser Saison bisher auswärts erstmal 1:0 führen. Das ist okay, aber wie lange hält die Führung? Die Chemnitzer kommen jetzt nochmal über die rechte Seite. 41 Minuten sind gespielt. Wir sind auf Höhe der 16er Kante. Rechte Seite, dann aber das Missverständnis beim CFC. Ball geht in die Arme von Marius Liesegang. Und in Chemnitz steht zwischen dem CFC und dem FC Carl Zeiss Jena weiter 0:1.
12: Dankeschön, Jan Günther. Und wir springen erstmal kurz aufs Wasser. Da geht's jetzt nach Amsterdam. Da ist die Ruderweltmeisterschaft und der erste Finaltag war heute. Der war allerdings durchaus von der Witterung geprägt. Jan Dittjogeit.
20: Regen hatte den Zeitplan am ersten Finaltag durcheinander gebracht. Dass es für den Deutschen Ruderverband aber keine Medaillen in den olympischen Klassen geben wird, das stand schon vorher fest. Jubel dagegen bei Katrin Marchand und Valentin Lutz über Gold im Para-Doppelzweier. Souverän der Auftritt von Oliver Zeitler. Der Olympiasieger im Einer gewann sein Viertelfinale. Er hat dabei seine Kräfte dosiert eingesetzt, denn mit Halbfinale und Endlauf warten noch zwei weitere Rennen auf den Münchner. Ebenfalls das Halbfinale erreicht hat Alexandra Föster im Fraueneiner. Am zweiten Finaltag soll es dann die ersten deutschen Medaillen in den olympischen Klassen geben. In allen vier Viererfinals ist der DRV vertreten.
12: Ruder-WM in Amsterdam, Kanu-WM im polnischen Posen. Und da hat Deutschland heute geglänzt mit drei Medaillen. Guido Ringe.
21: Der Achter im Rudern ist der Kajak-Vierer der Männer im Kanu-Rennsport. Und genau in diesem Boot sind die deutschen Männer vielleicht nicht immer das Maß der Dinge, aber auf jeden Fall absolute Weltspitze. Olympiasieger. Und jetzt auch in Polen Weltmeister. Zum Saisonhöhepunkt abgeliefert mit einer bärenstarken Vorstellung, alle anderen Boote klar abgehängt. Und die Sensation ist, dass man das auch so vom Kanadier Zweier der Frauen sagen muss. Carlotta Loske und Maike Jakob hatte keiner auf dem Zettel. Aber der lange vernachlässigte Kanadier Frauenbereich hat im deutschen Kanu spätestens jetzt eine Marke gesetzt. Ein souveräner Auftritt, der bewegte auch die neue Weltmeisterin selbst, Carlotta Loske aus Potsdam.
22: Ja, es war unvorstellbar, vor allen Dingen wir sind los und dann haben wir nur gemerkt, oh, wir sind vorne und Maike dann nur noch irgendwann, los Glotti, Druck, Druck. Und dann sind wir irgendwie ins Ziel gekommen und dann haben wir es gar nicht realisiert und dann auf einmal, ja, auf einmal Weltmeister. Das war wirklich unvorstellbar.
21: 19 und 20 Jahre alt sind Jakob und Loske und schon der WM-Titel über eine olympische Strecke. Das macht Mut Richtung Los Angeles in 2 Jahren. Versüßt wurde der erste Finaltag in Polen noch mit der Bronzemedaille für den Kajak-Vierer der Frauen. Um ein Haar wäre es sogar noch Silber geworden. Aber auch so ist der dritte Platz in einem sehr starken Feld ein echter Erfolg. Schon nach dem ersten Tag der Entscheidungen hat das deutsche Team die magere Bilanz des Vorjahres klar überholt. Und weitere aussichtsreiche Rennen kommen erst noch.
12: Sagt Guido Ringel. Morgen haben wir auch Kanusport wieder für Sie im Blick hier bei MDR Aktuell. Aber jetzt gönnen wir uns noch ein bisschen Regionalliga-Fußball. Jan Günther mit der Schlussphase zwischen Chemnitz und Jena in Durchgang 1.
13: Löhmann, Röbens, Mitspieler, da unterstützend zur Stelle sind. Aber das kann auch gehörig schief gehen, wenn man den Gegner im eigenen Strafraum erst ausspielt, dann rausgeht aus dem Strafraum mit Ball, sich den dann zu weit vorlegt, ihn dann verliert und dann gucken muss, dass man hinterherkommt. Aber nochmal gut gegangen für die Hintermannschaft des Chemnitzer FC. So, wieder Jan Löhmannsröben, aber wird zurückgepfiffen die Aktion, denn beim Zuspiel auf den Abwehrspieler von der linken Abwehrseite des CFC hat es den nächsten Zusammenprall gegeben. Foulspiel von Eschel, der sieht jetzt die gelbe Karte. Dritte gelbe Karte in dieser Partie, die zweite für einen Gästespieler. Der hat Dennis Lamar zu Boden gebracht. Der steht jetzt wieder. Aber für Florian Lukawski war das ein zu hartes Einsteigen. Es geht hier ordentlich zur Sache in dieser Partie. Viele Zweikämpfe, viele provozierte Fehlpässe, dann auch Ballverluste, Pressing-Situationen. Eine Chance Jena, ein Tor Jena, ja, 3, 4 Chancen.
12: So, also ein Tor für Jena, die erste Halbzeit neigt sich dem Ende. Die Partie können Sie live und in voller Länge in der Sport im Osten App hören. Hier klinken wir uns auch kurz vor 8:45 auch nochmal live rein. Jetzt geht's aber erstmal in die Kurznachrichten.
0: Ja, 19.46 Uhr ist es schon, unsere aktuelle Spitzenmeldung. Nachteile für Patienten, die direkt zum Facharzt gehen, statt zunächst den Hausarzt aufzusuchen, werden vom Thüringer Hausärzteverband abgelehnt. Weitere Meldungen jetzt mit Ines Herrmann.
15: Die Vereinten Nationen haben seit Kriegsbeginn in der Ukraine mehr als 3.200 russische Angriffe auf Krankenhäuser, Ambulanzen und andere Gesundheitseinrichtungen gezählt. Wie die Weltgesundheitsorganisation mitteilte, wurden allein in den beiden vergangenen Monaten bei Attacken auf Lagerhäuser in Kiew und Dnipro medizinische Vorräte für 225.000 Menschen zerstört. Der größten Selbsthilfegruppe Thüringens, der Rheuma-Liga Erfurt, droht möglicherweise das Aus. Wie die Gruppe mitteilte, fehlen Gelder, die ein Fortbestehen sichern. Man habe 100.000 Euro bei der Stadt Erfurt beantragt, bewilligt worden seien lediglich 460 Euro. Sportkurse, Miete und die Telefonberatung könnten nicht bezahlt werden. Gegen den Bescheid hat die Rheuma-Liga Widerspruch eingelegt. In den Alpen ist im Grenzgebiet zwischen Österreich und Deutschland ein Deutscher tödlich verunglückt. Wie die Polizei Vorarlberg mitteilte, wollte der 56-Jährige am Hohen Ifen aufsteigen. Dabei sei er eine 200 Meter steil abfallende Felswand hinuntergestürzt. Das Wetter in der Nacht, viele Wolken, dazu Schauer oder Gewitter, die Tiefstwerte 17 bis 13 Grad. Morgen Sonne und Wolken, später einzelne Schauer, maximal 22 bis 27 Grad. MDR aktuell Verkehrsdienst, Vorsicht auf der A36 Bernburg-Braunschweig. Zwischen Quedlinburg-Mitte und Stapelburg in beiden Richtungen besteht Aquaplaning-Gefahr. Es haben sich bereits mehrere Unfälle ereignet. A2 Richtung Berlin zwischen Allerengersleben und Eisleben, Stau an einer Baustelle. Und Vorsicht auf der A36 Richtung Bernburg zwischen Blankenburg-Ost und Thaler, eine ungesicherte Unfallstelle. Und geblitzt wird auf der A4 Richtung Frankfurt zwischen Gera Langenberg und Rüdersdorf. Und auf der A38 Richtung Leipzig zwischen Breitenworbis und Bleicherode. Soweit der MDR Aktuell Verkehrsdienst, die Zeit 19:48 Uhr.
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2: Freitag, die Woche nähert sich dem Ende, auch hier bei MDR aktuell, also die offizielle Arbeitswoche. Zeit für uns Landeskorrespondenten auf die vergangenen 5 Tage zu schauen. Da sende ich mal ein großes Hallo nach Erfurt.
3: Und ich sende ein großes Hallo zurück nach Magdeburg. Hallo Doreen, hier ist Jan Breuer. Ich bin zuständig bei MDR aktuell für Thüringen.
2: Genau, ich bin Doreen Jonas für Sachsen-Anhalt zuständig und schön, dass Sie wieder dabei sind, dass Sie uns zuhören. Nicht dabei ist heute unser geschätzter Kollege Robin Hartmann für Sachsen zuständig. Der hat auch mal frei.
3: Der muss sich erholen von den Haushaltsverhandlungen, die es gab in dieser Woche in Sachsen.
2: Aber Jan, du hattest auch ordentlich was zu tun. Jetzt ist die Frage, bleibt bei der Staatskanzlei in Thüringen denn alles beim Alten?
3: Es bleibt alles beim Alten, aber das war nicht anders zu erwarten gewesen. Also es gab heute eine Sondersitzung im Thüringer Landtag. Es gab ein konstruktives Misstrauensvotum gegen den Ministerpräsidenten Mario Vogt, initiiert das Ganze von der AfD. Man wollte also Vogt aus dem Amt wählen. Man wollte Björn Höcke in das Amt wählen. Dazu hätte er mindestens 45 Stimmen bekommen müssen, der Abgeordneten hier im Landtag. Er hat 33 Stimmen bekommen, hat also diese Mehrheit verfehlt. Und insofern bleibt alles beim Alten. Allerdings gehen jetzt natürlich die Diskussionen los. Innerhalb der Brombeer-Koalition, aber auch mit der Linken. Erstens, wo kommt diese eine Stimme mehr her? Weil die AfD hat hier nur 32 Abgeordnete im Landtag. Und dann gab es auch noch 5 Enthaltungen bzw. ungültige Stimmen. 2 ungültige Stimmen, 3 Enthaltungen. Und auch da fragt man sich natürlich, wie kann denn das sein?
2: Wie geschwächt ist denn jetzt Mario Vogt?
3: Ach, ich würde jetzt nicht sagen, dass er geschwächt ist. Also er ist auf alle Fälle im Amt bestätigt worden. Und es war eine geheime Wahl. Also die Abgeordneten sind in die Wahlkabine, haben dann ihren Zettel ausgefüllt. Insofern wird man auch niemals herausfinden können, wer da für Höcke gestimmt hat oder wer sich da der Stimme enthalten hat. Und insofern macht man jetzt einen Strich drunter und sagt, wir gucken jetzt nach vorn, gehen jetzt den Thüringer Weg weiter. Die Mehrheit der Abgeordneten hat für Vogt votiert. Und so geht es jetzt hier weiter. Gut, die Linksfraktion hat jetzt gesagt, ja, die Brombeer-Koalition muss sich schon mal damit auseinandersetzen, dass es da Abweichler gibt. Höcke hat sich gefreut über diese eine Stimme. Und ja, im Grunde ist nichts passiert, was nicht so zu erwarten gewesen wäre.
2: Du hast gesagt, Höcke hat sich gefreut,
3: ja.
2: Aber eigentlich ist es doch immer das gleiche Spiel und am Ende scheitert er. Also
3: ja, aber das war ihm ja gar nicht wichtig. Also es ging ja ihm heute vor allem darum, nochmal diese politische Bühne bereitet zu bekommen, dass die Scheinwerfer auf ihn gerichtet sind, damit er eben nochmal die Position der AfD hier in Thüringen vertreten kann und damit er eben auch nochmal den Blick lenkt auf das BSW hier im Thüringer Landtag. Denn das war sein großes Ziel, die Regierungsfraktion in den Mittelpunkt zu stellen und die Frage zu stellen, was wollt ihr eigentlich? Folgt ihr dem Kurs des Bundesvorstandes, die ja sagen, entzieht Mario Vogt das Vertrauen, die Unterstützung? Das geht nicht mehr so. Ohne Doktortitel kann er nicht mehr das Land regieren, was dann zu einem Verfall der Brombeer-Koalition geführt hätte. Oder sagt man, wir bleiben beim Thüringer Weg, wir machen Regierungsarbeit für dieses Land und ignorieren jetzt einfach mal Berlin. Das hat er ja heute auch nochmal in den Fokus gestellt und er hat dafür auch sehr martialische Worte gewählt. Und das können wir uns an dieser Stelle gern auch mal anhören.
4: Sie haben die letzte Möglichkeit, heute nochmal Ehre zu zeigen. Wollen Sie wirklich die Beutegemeinschaft weiter stützen, die von einem Betrüger geführt wird? Die Regierungsbeteiligung hier in Thüringen mit der CDU hat ihnen den Einzug in den Bundestag gekostet. Wenn Sie heute einen Betrüger unterstützen, wenn Sie heute Mario Vogt im Amt des Ministerpräsidenten halten, dann werden Sie den Einzug in den Landtag von Sachsen-Anhalt nicht schaffen. Dann werden Sie hier und heute das Totenglöckchen für Ihre Partei geläutet haben.
3: Und da das BSW ja heute dann für Mario Vogt gestimmt hat, haben Sie also quasi, so zumindest Björn Höcke, das Totenglöckchen für die Partei heute geläutet. Und,
2: Naja, also bleiben wir mal beim BSW. Schauen wir nach Sachsen-Anhalt.
3: Also sagen wollte, er hat es ja vor allem getan mit Blick auf Sachsen-Anhalt. Und deshalb, Doreen, sind wir jetzt auch bei dir. Wie ist denn in Sachsen-Anhalt eigentlich das verfolgt worden, was in Thüringen heute geschehen ist? Oder ist es gar nicht verfolgt worden, weil man ja so im Wahlkampf drinsteckt, dass man gar nicht über die Landesgrenzen hinausgucken kann?
2: Also ich würde wirklich fast das Letztere sagen. Alle Parteien sind hier im Wahlkampf und alle Spitzenkandidaten sind mit Terminen voll bis Oberkante. Da kann man gar nicht, kommt man selber gar nicht mehr hinterher. Das BSW, denke ich, hat schon rübergespingst, aber ich habe es schon mal gesagt, das BSW in Sachsen-Anhalt ist absolut auf der Linie von Sarah Wagenknecht. Also eigentlich genau das Gegenteil des thüringischen BSW. Und aus Sicht des BSW hier macht auch Thüringen eigentlich was, was nicht erlaubt ist. Also das ist schon ganz klar. Und wir hatten ja diese Woche dieses große Wahlforum. Mhm. Fakt ist, erst die beiden Spitzenkandidaten, also die großen der führenden Parteien, also natürlich AfD, führt mit gut 20% vor der CDU. Also Sigmund Schulze gab bis so ein Schlagabtausch eine halbe Stunde lang. Und du hast auch ordentlich gescheppert, würde ich so sagen, im Nachhinein. Und dann kamen eben alle Kandidaten dazu, eben auch das BSW. Und da merkte man schon, also der Thomas Schulze, der einer der Spitzenkandidaten, der versuchte schon sehr auszuteilen, auch gegen die Regierung zu schießen. Fast ein bisschen polemisch, würde ich sagen. Und merkte aber auch, wie das so ein kleines Flirty-Flirty war zur AfD. Und das zerreißt diese Partei allerdings auch in Sachsen-Anhalt. Also wir haben einen Fall in Halle, da steht eine Kandidatin auf dem Zettel, die nicht mehr gewählt werden kann, weil sie aus dem BSW ausgetreten ist, von ihrer Kandidatur zurückgetreten ist, also da auch nicht mehr mitmacht, weil sich die Partei eben nicht klar zur AfD verhält.
3: Aber das ist
2: nochmal was ganz Besonderes hier.
3: Aber das ist heute zum Beispiel hier im Thüringer Landtag durchaus geschehen, weil Sigrid Hubach, die Fraktionsvorsitzende, ist ja zum Rednerpult gegangen in der Aussprache und ihre ersten Sätze waren: Herr Höcke, Sie brauchen uns keine Briefe mehr schreiben, wir werden keine Brieffreunde, wir werden Sie nicht ins Amt des Ministerpräsidenten heben. Wir werden die AfD nicht unterstützen in ihrem Ansinn. Wir grenzen uns ganz klar von ihr ab. Und das waren schon Worte, die man so von ihr noch nicht gehört hat, die man gehört hat von Katja Wolf, der Landesvorsitzenden, oder auch von Gernot Süssmuth, dem Landeschef. Aber dass im Landtag, in der Fraktion, man sich so klar positioniert, das ist neu, weil man hat ja bisher immer wieder auch gesagt, naja, wir warten, wir gucken uns jeden Antrag an der AfD und wenn die qualitativ hochwertig sind, dann können wir natürlich sehr gerne darüber reden, aber man hat
2: das
3: dann auch...
2: Das ist das, was wir jetzt auch hören, genau, also wo man halt sagt, also im Vorfeld natürlich, wir wissen ja gar nicht, ob das BSW drin ist, die letzte Umfrage oder die beiden letzten Umfragen hat das BSW bei 4% gesehen. Die sagen natürlich auch bei der, selbst wenn sich Sigmund, sollte er sich zur Wahl stellen, dass sie zumindest bei dem dritten Wahlgang sich enthalten würden, das würde dem mir natürlich helfen.
3: Aber ich muss noch zwei Anmerkungen machen, zum einen hat man noch keinen einzigen qualitativ hochwertigen Antrag gefunden von der AfD und zum anderen, weil du gerade den 6. September angesprochen hast, da wird es hier einen BSW-Sonderparteitag geben. Vier Kreisverbände haben ja diesen Sonderparteitag gefordert, um eben jetzt nochmal klarzumachen beim BSW in Thüringen, welchen Weg wollen wir denn gehen? Was ist denn mit der Linie des Bundesvorstands? Folgen wir dem nicht? Gehen wir auf Konfrontationskurs oder nicht? Da wird man dann am 6. von 14 bis 18 Uhr zusammensitzen und darüber beraten. Katja Wolf, die Landesvorsitzende, hat auch gesagt, was immer dann dieser Parteitag entscheidet, wir werden dem folgen und dann könne man sich doch gern versammeln zum Public Viewing und Wahlergebnisse.
2: Ja. Aber ich glaube auch, dass das thüringische BSW ordentlich Distanz zum sachsen-anhaltischen BSW hat. Also ich kann es mir jedenfalls vorstellen.
3: Also im Sommerempfang war zumindest niemand aus Sachsen-Anhalt hier

0: Presse, die hier in Sachsen-Anhalt unterwegs sind vor den Wahlen und alles wirklich so für ihre Länder.
1: Und ich glaube, da sind jetzt wesentlich mehr bei euch im Bundesland als damals in Thüringen.
0: Hunderte, ne, weil man halt wirklich die große Frage, die ich auch mit den Kollegen besprochen habe, wie ist der AfD-Erfolg zu erklären und wie konnte das nur ausgerechnet in Deutschland passieren? Deutschland mit seiner Geschichte, wir haben ja die AfD als gesichert rechtsextrem eingestuft, sie hat ein radikales Wahlprogramm. Wie kann das eigentlich sein? Oder ist das eben so ein europäischer Trend, wo man halt sagt, na, die Rechten übernehmen mehr. Und dann war da ein ganz interessantes Beispiel, der Kollege aus Frankreich, der sagte, naja, das Le Pen, also Front National, der hatte sich ja von ganz rechts mehr in die Mitte bewegt. Der ist heute total anerkannt, also so oder relativ anerkannt in der französischen Politik. Und bei der AfD haben wir gerade so einen absoluten Ruck nach rechts. Ne? Also das ist halt eine Frage der Zeit vielleicht. Oder er ist zumindest sehr, sehr neugierig, wie sich die Partei entwickeln wird. Denn was wir bei der Wahlarena auch nochmal gehört haben, Ulrich Siegmund will allein regieren, ohne Kompromisse, sich auf niemanden einstellen. Aber die große Frage ist natürlich, was, wenn es nicht zur Alleinregierung reicht? Wenn es 38% sind, 40%, das ist zu wenig, denn die Umfragen sehen inzwischen auch die Grünen ziemlich sicher drin mit 6%. Also das würde einfach nicht reichen. Und was passiert dann, ja, wenn diese Partei mit so vielen Stimmen, also die stärkste Partei, weiter in der Opposition bleibt?
1: Aber das ist ja etwas, was wir dann erst nach dem 6.9. besprechen können.
0: In der Tat, eine Woche noch.
1: Eine Woche noch.
0: Zwei Tage. Ich habe bei der CDU gesehen, auf der Homepage der CDU, da gibt es sogar einen Timer, absoluten Countdown, wo ich dachte so, meine Herren, also mich würde das ja echt stressen, aber
1: na gut, aber ich meine, dann wissen Sie, wie spät es ist. Nur apropos, wie spät es ist, unsere Zeit ist auch schon wieder rum, Doreen.
0: Lieber Jan, war sehr schön mit dir.
1: Sehr gern, Doreen.
0: Sehr schön und beim nächsten Mal ist auch unser Kollege Robin Hartmann aus Sachsen wieder dabei und ich auch, solange ich den Wahlkampf fleißig weiter durchhalte, aber das werde ich bestimmt tun. Ich bin Doreen Jonas für Sachsen-Anhalt zuständig, dem spannendsten Bundesland zur Zeit.
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4: Schauen wir nochmal auf das, was es hier nach 8 gibt. Wir schauen aufs Hausarztmodell, auf das neue, andere Strukturen, aber keine zusätzliche Belastung. Im Gespräch sind wir mit Ulf Zitterbart. Er ist der Chef des Thüringer Hausärzteverbands. Außerdem sind wir live in der Fußballregionalliga beim Ostklassiker zwischen dem Chemnitzer FC und Carl Zeiss Jena dabei. Da steht es ja zur Halbzeit 0-1.

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1: Um 20 Uhr mit Ines Hermann. Die Ostsee-Anrainerstaaten wollen mit einer gemeinsamen Einsatzgruppe hybriden Bedrohungen entgegentreten. Das gaben die Innenminister der Staaten bei ihrem Treffen in Flensburg bekannt. Durch die Taskforce auf Staatssekretärsebene solle aus dem gemeinsamen Gefährdungsraum ein gemeinsamer Sicherheitsraum entwickelt werden. Bundesinnenminister Alexander Dobrindt betonte nach dem Treffen, die hybriden Aktivitäten hätten an Qualität und Intensität deutlich zugenommen. Darauf müsse man sich einstellen. Die Minister wollen sich bald erneut treffen. Das US-Rüstungsunternehmen Covenant will offenbar in der Nähe von Leipzig ab dem kommenden Jahr Mittelstreckenflugkörper produzieren. Das berichtet die Nachrichtenagentur Reuters unter Berufung auf Insider. Dem Bericht zufolge ist eine Jahresproduktion von 1000 Stück möglich. Die Marschflugkörper sollen eine Reichweite von 1500 Kilometern haben. Die Zulieferung von Komponenten solle überwiegend aus Deutschland und Europa kommen. Das Bundesverteidigungsministerium und das Unternehmen äußerten sich nicht. Nach einem Hackerangriff auf die Verwaltung wird das Land Berlin erpresst. Das bestätigte der regierende Bürgermeister Kai Wegner nach einer Sondersitzung des Senats. Der CDU-Politiker betonte, man werde jedoch nicht darauf eingehen. Die Sicherheitsbehörden von Land und Bund arbeiteten mit Hochdruck daran, die Tätergruppe zu fassen. Zugleich werde geprüft, welche Daten abgeflossen seien. Der Cyberangriff war am 14. August bekannt geworden. In Dresden hat ein Mann in der Ausländerbehörde einen Mitarbeiter mit einem Messer bedroht. Nach Polizeiangaben versuchte der 34-Jährige zunächst Feuer zu legen. Dazu habe er Dokumente mit einer brennbaren Flüssigkeit übergossen.

0: geschlossen. Sicherheitsmitarbeitern sei es gelungen, das Entzünden zu verhindern. Daraufhin zückte der Angreifer den Angaben zufolge ein Messer und bedrohte einen Mitarbeiter. Auch hier griff der Sicherheitsdienst ein. Der Mann wurde festgenommen, verletzt wurde niemand. In Oslo ist der Sarg des verstorbenen Königs Harald vom Krankenhaus zum Palast gebracht worden. Der Leichenwagen wurde von einem Konvoi aus Wagen mit Mitgliedern der königlichen Familie begleitet. Zahlreiche Menschen säumten den Weg. Der verstorbene Monarch soll in der Schlosskapelle aufgebahrt werden. Harald war heute im Alter von 89 Jahren gestorben. Seine Nachfolge tritt sein Sohn Håkon an. Das waren die Nachrichten. Das Wetter in der Nacht teils stark bewölkt und regnerisch, teilweise auch Gewitter, später wechselnd bewölkt oder klar. Meist bleibt es dann trocken, die Tiefstwerte 17 bis 10 Grad. Morgen an der Nordsee stark bewölkt mit etwas Regen, sonst neben Sonne auch Wolken, nur vereinzelt Schauer. Erst am Abend im Westen Deutschlands häufiger Regen, dazu 21 bis 27 Grad. Es ist 20.03 Uhr. MDR Verkehrsdienst A2 Richtung Berlin. Zwischen Allerengersleben und Eisleben Stau an einer Baustelle. Hier 15 Minuten Verzögerung. Vorsicht auf der A36 Bernburg-Braunschweig. Zwischen Quedlinburg-Mitte und Stapelburg in beiden Richtungen besteht Aquaplaning-Gefahr. Es haben sich bereits mehrere Unfälle ereignet. Und Vorsicht auf der A36 Richtung Bernburg. Zwischen Blankenburg-Ost und Thaler eine ungesicherte Unfallstelle. Geblitzt wird auf der A4 Richtung Frankfurt zwischen Gera-Langenberg und Rüdersdorf und auf der A71 Richtung Sangerhausen zwischen Rentwartshausen und Meiningen Süd vor dem Tunnel Eichelberg. Soweit der MDR Verkehrsdienst.
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2: Mein Name ist Jens Hinniger, einen schönen guten Abend. Der Chef des Thüringer Hausärzteverbands, Ulf Zitterband, lehnt finanzielle Nachteile für Patienten ab, die direkt zum Facharzt gehen, statt zunächst den Hausarzt aufzusuchen. Er sagt da MDR aktuell.
3: Also ich bin ja nun aus dem Dorf in Thüringen hier. Die Leute sind nicht besonders reich, auch nicht besonders arm, aber es hat keiner Geld übrig und wir zahlen ja unheimlich viele Kassenbeiträge. Das heißt, das muss anders geregelt werden. Also zum Beispiel kann ich mir ja vorstellen, dass wir Hausärzte und die Fachärzte zusammenarbeiten. Einfach, dass es, wenn es eine strukturierte Überweisung von mir gibt, einen Vorbefund mit allem, was schon gewesen ist, der Spezialist, der den Patienten dann dran nimmt, der von mir kommt, eben ein besonderes Honorar dafür erhält. Also so stelle ich mir das eher vor. Also dass der Bürger jetzt dafür zahlen muss, das halte ich für schwierig. Ich glaube, der Bürger sollte merken, dass er einen Vorteil hat, wenn er das System nutzt.
2: Sagt der Chef des Thüringer Hausärzteverbandes Ulf Zitterbart. Und wir haben einen Falschfahrer auf der A9 München-Berlin. Achtung, zwischen Großkugel und Halle ist ein Falschfahrer unterwegs. Bitte äußerst rechts fahren und nicht überholen. Wir melden, wenn die Gefahr vorüber ist. Falschfahrer zwischen Großkugel und Halle auf der A9. Heute gab es im Thüringer Landtag eine Sondersitzung. Auf der Tagesordnung stand nur ein Punkt. Die AfD wollte mit einem konstruktiven Misstrauensvotum Ministerpräsident Vogt abwählen und Fraktionschef Höcke ins Amt heben. Der Plan ging am Ende nicht auf. Jan Breuer dazu.
4: Mario Vogt blickt von der Regierungsbank nur geradeaus, als Landtagspräsident Thaddäus König das Ergebnis der Abstimmung verkündet.
5: Auf den Wahlvorschlag entfallen Ja-Stimmen 33, Nein-Stimmen 49, 3 Enthaltungen. Damit hat der Wahlvorschlag die Mehrheit der Mitglieder des Landtags nicht erreicht. Somit bleibt Herr Abgeordneter Mario Vogt im Amt des Ministerpräsidenten des Freistaates Thüringen.
4: Keiner klatscht. Überhaupt zeigen die 87 Abgeordneten kaum Reaktionen nach dieser Abstimmung. Sie erheben sich schweigend und verlassen das Plenum. Einer der ersten ist Björn Höcke, Fraktionschef der AfD, der größten Oppositionspartei im Landtag. Zum zweiten Mal innerhalb eines Jahres ist er mit dem Plan gescheitert, den Ministerpräsidenten abzusetzen und selbst das Amt zu übernehmen.
6: 6 ungültige Stimmen, Enthaltung bzw. eine Ja-Stimme für mich, das ist mehr als beim Misstrauensvotum im Februar. Das ist ein schönes Zeichen. Ansonsten finde ich es trotzdem beschämend, dass die Debatte hier auf allgemeinpolitische Plätze gelenkt worden ist, auf Nebenkriegsschauplätze.
4: Er bezieht sich damit auf die Aussprache, die er selbst eröffnet hat und in der er sich hauptsächlich am Ministerpräsidenten abarbeitet. Mario Vogt sei für das Amt nicht mehr tragbar. Nach der Aberkennung seines Doktortitels durch die TU Chemnitz, nach der Debatte über die Nutzung künstlicher Intelligenz bei der Erstellung von Gastbeiträgen für überregionale Zeitungen oder bei Gedenkreden. Er habe die Thüringer getäuscht. Björn Höcke fordert Mario Vogt erneut auf, daraus die politischen Konsequenzen zu ziehen und freiwillig zurückzutreten. Und Björn Höcke geht sogar noch weiter, spricht davon, Thüringen befände sich in einer tiefen politischen Krise und diese könne nur durch einen Schritt gelöst werden.
7: Die Geschicke des Landes Thüringen, die Entscheidung über die Zukunft des Freistaats Thüringen, muss jetzt zurück in die Hand des Souveräns gelegt werden.
4: Der AfD-Chef fordert Neuwahlen. Politisch umsetzbar ist das nur über eine Selbstauflösung des Landtages. Dafür notwendig ist eine Zweidrittelmehrheit. Die ist nicht in Sicht, denn im Regierungslager von CDU, BSW und SPD sieht man sich gestärkt durch das Abstimmungsergebnis, trotz zweier ungültiger Stimmen bei der Abgabe und der einen Stimme zusätzlich zu den 32 der AfD. Finanzministerin und BSW-Landesvorsitzende Katja Wolf.
8: Die Angriffe von Höcke waren mit ganz klarem Fokus alleine mit Dreck zu schmeißen. Es ging überhaupt nicht um Thüringen. Das Ergebnis ist eindeutig. Die Koalition steht zusammen und von daher bin ich froh, dass es vorbei ist.
4: Und auch der Ministerpräsident zeigt sich zufrieden nach der Sondersitzung. Die eine Stimme mehr für die AfD solle man nicht überbewerten, sagt Mario Vogt. Und?
9: Das ist ein guter Tag für Thüringen. Das stärkt der Koalition, aber auch mir den Rücken. Und es zeigt deutlich, dass die Menschen im Land das bekommen, was sie verdienen, nämlich Fokus auf das Heimatland, auf Thüringen. Und wir werden uns jetzt dafür einsetzen, dass die Wirtschaft wächst, dass der Staat funktioniert und auch, dass das Lebensgefühl im Land stimmt.
4: Ausgestanden ist die politische Auseinandersetzung um die Aberkennung seines Doktortitels damit aber längst nicht. Zum einen läuft die juristische Prüfung und je nach Ausgang werden sich die Landtagsfraktionen dann neu positionieren müssen. Zum anderen hat die AfD bereits angekündigt, eine Gesetzesinitiative auf den Weg zu bringen, um Neuwahlen in Thüringen deutlich zu erleichtern.
2: In Flensburg ist ein Treffen von Bundesinnenminister Dobrindt mit einem Teil von EU-Kollegen zu Ende gegangen. Im Mittelpunkt des Treffens stand der Schutz der Ostsee. Es ging um hybride Angriffe, aber auch die russische Schattenflotte. Bianca Schwarz dazu.
10: Gekappte Unterseekabel, feindliche Drohnen, Anschlagsversuche und Desinformationskampagnen. Davon sind aktuell nicht nur Deutschland, sondern auch die anderen Ostseestaaten bedroht, sagte Innenminister Dobrindt nach dem Abschluss der Gespräche. Die Angreifer würden die Reaktions- und Abwehrfähigkeit der Staaten testen. Man wolle sich gemeinsam schützen, zum Beispiel durch eine gemeinsame Sicherheitstaskforce. Alle Ostseestaaten machen dabei mit, so sollen Reaktionen auf hybride Angriffe schneller koordiniert und beantwortet werden. Auch bei der Drohnenabwehr sollen die Ostseestaaten stärker zusammenarbeiten, zum Beispiel durch die gemeinsame Entwicklung neuer Abwehrtechnologien oder durch gemeinsame Abwehrübungen. Dobrindt hat außerdem weitere Treffen der Ostseerunde angekündigt. Bei einem nächsten Treffen soll der Fokus auf der russischen Schattenflotte liegen. Mit ihr umgeht Moskau beispielsweise Ölsanktionen. Die Schiffe sollen aber auch im russischen Auftrag Sabotage und Spionage betreiben. Laut Innenminister Dobrindt bräuchte man auf die Schattenflotten einen spezifischen Fokus. Mit Vertretern aus Dänemark, Estland, Lettland, Litauen, Polen, Schweden, Finnland und Norwegen hat er heute in Flensburg konkrete Maßnahmen gegen hybride Bedrohungen beraten.
2: Vor 3 Wochen wurde entschieden, dass das Stadtfest am 1. September-Wochenende in Bitterfeld abgesagt wurde. Der Innenstadtverein hatte sich zu diesem Schritt entschlossen aus Sicherheitsbedenken. Denn es gibt noch eine andere Veranstaltung, an dem Wochenende dort ein antifaschistisches Protestcamp am Wahlwochenende. Nun ist ein Streit darum entbrannt, wer da wofür verantwortlich gemacht wird. Anton Weineck und Marcel Roth über einen Streit um Demokratie, Sicherheit und politische Deutung.
11: Jedes Jahr am 1. September-Wochenende wird in Bitterfeld das Stadtfest gefeiert. Dieses Mal allerdings wird der Marktplatz nach Absage des Innenstadtvereins leer bleiben. Daran soll das antifaschistische Protestcamp der Aktionsgruppe 37a schuld sein. Organisator des Protestcamps ist Jonas Venediger.
12: Wir wollen für ein demokratisches Sachsen-Anhalt demonstrieren, für ein vielfältiges Sachsen-Anhalt, eben für ein Sachsen-Anhalt, das die AfD nicht möchte.
11: Die Aktionsgruppe spricht von Kultur und friedlichem Protest unter dem Motto »Schlechte Grüße aus Bitterfeld«. Evelyn Prochnow vom Innenstadtverein passt das gar nicht.
13: Versammlungsrecht ist gegeben, aber das muss nicht so in dieser Form und vor allen Dingen in der grünen Lunge von Bitterfeld stattfinden. Und dann unter dem Slogan, damit können wir gar nicht umgehen.
11: Fakt ist, dem Innenstadtverein gehören mehrere Mitglieder der AfD an. Das antifaschistische Protestcamp sieht sich jetzt als politischen Sündenbock für die Absage, sagt aber, Der Innenstadtverein habe sowieso zu wenig Geld. Außerdem sei das Stadtfest nicht rechtzeitig angemeldet worden. Evelyn Prochnow vom Innenstadtverein hält dagegen.
13: Es wurde uns die Möglichkeit genommen, unser Stadtfest so zu gestalten, wie wir das vorhatten.
11: Der Innenstadtverein hat Sicherheitsbedenken, steht damit aber allein. Landrat und Polizei sehen keine Risiken. Der Landkreis hatte dem Innenstadtverein zuletzt keine Fördergelder zugesprochen. Miteinander gesprochen haben die Aktionsgruppe und der Innenstadtverein nie. Rachim Hadji vom Institut für demokratische Kultur der Hochschule Magdeburg-Stendal sagt, politische Konflikte wirken sich hier auf die Gesellschaft aus.
14: Wir sehen, dass sich das auch hineinträgt in Familien, in Nachbarschaften und Ähnliches. Vor dem Hintergrund sehe ich die Landtagswahl als einen möglichen Punkt, indessen, dass die politischen Verantwortlichen vor der Herausforderung stehen, eben dieses Land auch wieder zu einen.
11: Am Ende steht ein Protestcamp, kein Stadtfest, deswegen enttäuschte Bürger und ein Wahlwochenende, das schon jetzt für Spannungen in Sachsen-Anhalt sorgt.
2: Der Bericht von Anton Weinig und Marcel Roth. Und von Bitterfeld gehen wir wieder nach Chemnitz, Andreas Mann.
15: Ja, wir schließen den Freitag bei MDR aktuell mit der Regionalliga Nordost ab. Vorher noch ein Blick in die zweite Liga. Da ist nämlich gleich Feierabend bei Braunschweig gegen Hertha BSC. 2:4, die Berliner haben es gedreht. Der VfL Bochum beißt sich nach wie vor im VfL Osnabrück die Zähne aus. 0:1 und die BSG Chemie Leipzig hat in der Regionalliga Nordost in Altklinike das 1:1 kassiert. Jena führt nach wie vor in Chemnitz mit 1:0, ist aber einmal weniger.
16: Und 6 Minuten sind rum im zweiten Durchgang im Stadion an der Gellertstraße. Die Ausgangslage für diese zweite Hälfte, die ist ja mal sowas von klar. Chemnitz braucht den Treffer, mindestens ein Kit mit 0:1 und Jena einmal weniger nach Gelbrot für Manasseh. Echel in der Nachspielzeit des ersten Durchgangs. Die setzen jetzt komplett auf Konter. Zwei Wechsel bei Jena. Es sind gekommen Wollschläger und Lenkfurt. Kevin Lenkfurt auf Seiten der Thüringer. Einer, der offensiv mit seinen 1-gegen-1-Situationen auch für Entlastung sorgen kann. Die brauchen sie jetzt, denn das hat diese Anfangsphase des zweiten Durchgangs auch schon gezeigt. Chemnitz natürlich jetzt mit gefühlt 90% Ballbesitz versucht, um den Strafraum herumzukommen. Aber das wird natürlich jetzt auch eine schwierige Aufgabe sein, denn Jena wird sich defensiv sehr gut orientieren. Hat jetzt aber auch mal ein bisschen Entlastung. Denn es gibt den Offensivfreistoß für den Gast, der seit der 4. Minute nach dem Treffer von Emilio Munzer mit 1:0 führt. Es gibt den Freistoß, 24 Meter vor dem Kasten des Chemnitzer FC, und das ist Lenkfurt, der bringt den Ball direkt auf den Kasten und der bringt ihn aber dann deutlich drüber. Ball geht aufs Tordach, bleibt beim 1:0 für den FC Carl Zeiss Jena. Heute möglicherweise die erste Niederlage der Saison für den CFC. Bisher 5 Siege, ein Unentschieden. Aktuell liegt man hinten gegen den FC Carl Zeiss Jena mit 0:1.
15: Vielen Dank, Jan Günther. 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Noch ein Blick auf einen anderen Platz. Altklinike nach wie vor gegen die BSG Chemie Leipzig mit einem 1:1. So, das soll es gewesen sein für diesen Freitag hier bei MDR aktuell. Morgen der lange Fußball. Samstag unter anderem mit dem Ligastart von RB Leipzig gegen Gladbach. Dynamo Dresden auswärts in Heidenheim zu Gast. Das und vieles mehr dann morgen. Jetzt geht's zu den Kollegen vom RBB Infoabend. Die haben ja auch ein bisschen Fußball. Bayern gegen Stuttgart. Viel Spaß und sportfrei.
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18: Wie immer am Freitagabend aus den Studios des RBB in Berlin. Mein Name ist Nikolaus Hillmann. Herzlich willkommen zum Bundesliga-Start. Die 64. Saison geht los. Freuen Sie sich auch so wie ich. Und vor allen Dingen, was das Auftaktspiel angeht, FC Bayern München gegen den VfB Stuttgart. Das wird natürlich im Mittelpunkt unserer Sendung heute Abend stehen bis 22.30 Uhr. Wir haben aber auch noch zweite Liga für Sie. Da laufen gerade zwei Spiele. Der VfL Bochum liegt hinten gegen den VfL Osnabrück mit 0:1 und auch Eintracht Braunschweig liegt zu Hause zurück gegen Hertha BSC mit 2:5. Da ist nämlich gerade das 5. Tor für die Berliner gefallen und das nach 0:2 Rückstand für die Herthaner. Das sei schon einmal gesagt. Jetzt aber soll es nach München gehen ins Stadion. Michael Küster mit ersten Eindrücken, bevor es losgeht in gut 15 Minuten. Ich gehe mal davon aus, Michael, das Stadion ist schon voll, ne?
19: Ja, so ganz voll noch nicht, aber gut gefüllt. Es ist ja noch eine Viertelstunde Zeit. Also die letzten sind noch irgendwo am Bratwurststand draußen, decken sich vielleicht noch mit einem kleinen Bierchen ein und nehmen dann Platz. Es ist eigentlich alles angerichtet. Es ist wie gemalt für eine Bundesliga-Saisoneröffnung. Fast schon wie gewohnt, möchte man sagen, beim FC Bayern. Die Bayern-Kurve ist voll. Es gab einen Fanmarsch vor dem Spiel. Deswegen wurde die Südkurve ein bisschen später voll, aber mittlerweile ist sie rappelvoll und ich schaue auf die andere Seite, in die Nordkurve. Oberrang und Mittelrang sind bestimmt 8.000 bis 10.000 Stuttgarter, die hoffen natürlich auf eine Überraschung ihres VfB Stuttgart. Und ich habe schon gesagt, eigentlich alles wie gemalt, ein würdiger Rahmen, wenn nicht das Wetter uns hier einen Strich durch die Rechnung gemacht hätte. Es gießt seit knapp 10 Minuten wie aus Eimern, das hatten wir erwartet. Wir hatten die Regenradars sogar auf dem Monitor. Also das wird uns heute den ganzen Abend begleiten. Aber ansonsten tolle Stimmung in diese 64. Bundesliga-Saison. Wir werden dann so in knapp 10 Minuten auch die Nationalhymne hören, wenn dann beide Mannschaften auch rauskommen auf dem Rasen. Und alle freuen sich natürlich, wenn es gleich losgeht zwischen den Bayern und dem VfB Stuttgart.
18: Darauf freuen wir uns natürlich auch. Wir werden noch ausführlicher mit unserem Reporter im Münchner Stadion sprechen. Denn jetzt wollen wir in die zweite Liga schauen. Ich habe es Ihnen ja vorhin schon gesagt. 7 Tore beim Spiel Eintracht Braunschweig gegen Hertha BSC. Es ist ein 8. Treffer dazugekommen. Also eine ziemlich verrückte Partie da im Braunschweiger Stadion an der Hamburger Straße. Holger Gerska, was ist da los?
16: Ja, beide Mannschaften verzichten weitgehend aufs Abwehren, denn es wäre noch viel mehr möglich gewesen auf beiden Seiten. Das gilt in der ersten Halbzeit vor allem für Eintracht Braunschweig. 2:0 lagen sie vorn, ließen zwei große Möglichkeiten ungenutzt, hätten also 3-4-0 vorn sein können. Und dann luden sie Hertha BSC zum Toreschießen ein und die Hertha hat das weitgehend genutzt mit den Treffern von Torstensson, von Brekalo, dann war ein Eigentor dabei am Beginn der zweiten Halbzeit von Ehlers, dann ein Elfmeter, als tatsächlich auch sehr, sehr lang und auffällig die Braunschweiger da enthalten hatten im gegnerischen Strafraum. Und dann kam jetzt also das 5:2 durch Adewumi und gerade hat noch Jan Obig getroffen zum 3:5. Wir sind jetzt in der 90. Minute, die gerade begonnen hat. Also normalerweise sollte das Ding durch sein für Hertha, aber ein bisschen Nachspielzeit gibt es sicherlich auch noch.
18: Die wird es sicherlich geben, genauso wie beim Spiel des VfL Bochum gegen den VfL Osnabrück. Jan Wochner, nur ein einziges Tor, dennoch ein unterhaltsames Spiel?
20: Jein, also ich habe schon unterhaltsamere im Ruhrstadion hier in Bochum gesehen, bin ich ehrlich. Aber Osnabrück wird das Recht sein. Der Aufsteiger steht ganz dicht vorm ersten Saisonsieg, vor den ersten Punkten überhaupt in dieser Zweitligasaison. Und das verdientermaßen nach wie vor die 1-0-Führung. 89. Minute läuft. Das Tor fiel ja schon in der 4. Minute durch den mittlerweile ausgewechselten Ismail Badji. Aber Osnabrück droht ein bisschen die Puste auszugehen. Immer defensiver die Mannschaft von Trainer Timo Schulz in den letzten Minuten. Bochum hat heute wahrlich keinen Glanztag erwischt, aber war eben ganz dicht dran am möglichen Ausgleich. Philipp Hofmann, der hoch aufgeschossene Mittelstürmer mit einem Kopfball an die Latte. Da hatte Osnabrück großes Glück. Insgesamt wäre ein Gästesieg aber verdient. Schlussphase wird richtig spannend.
18: Von der Fußball- in die Handball-Bundesliga, die beginnt auch an diesem Wochenende. Gestern schon 2 Spiele mit Kiel, die haben gewonnen. Einer der Favoriten auf die Meisterschaft, die Füchse haben ihr Heimspiel gegen Melsung ebenso gewonnen. Am Sonntag startet Meister Magdeburg in die Bundesliga-Saison und heute ist die SG Flensburg dran. Die gehören auch zum erweiterten Kreis der Meisterschaftsfavoriten und spielen seit 20 Uhr zu Hause gegen Eisenach, Rudi Lautwitz. Wie denn bislang?
21: Ja, die SG Flensburg-Handewitt tut sich ein wenig schwer, obwohl sie gut ins Spiel hineingefunden hat, 5:2 geführt hat, 6. Minute. Aktueller Spielstand aber nur noch 9:8 und die Gäste aus Thüringen, der THSV Eisenach, ist im Ballbesitz. Heißt, die haben jetzt die Chance zum Ausgleich, das ist ihnen gerade eben nach langer Zeit mal wieder gelungen, zum 8:8. Dann traf Simon Püttlik, der Mann, der im kommenden Jahr ja die Füchse Berlin verstärken wird. Und der Satz kaum ausgesprochen, da fällt der Ausgleich. Also Eisenach macht das hier richtig gut, ihre Chancen, die sie haben. Die nutzen sie jetzt eben, was Scholtes, der getroffen hat, der Neuzugang vom Bergischen HC. Und jetzt die SG Flensburg-Handewitt, da versucht es mit einer Einzelaktion. Simon Püttling auf der halblinken Position, aber gibt einen Freiwurf, weil er ein bisschen gehalten, ein bisschen behindert wurde. Und deswegen also Neuaufbau im Angriff der SG Flensburg-Handewitt. Ja, sie wollen oben mitspielen. Das Wort Meisterschaft nehmen sie nicht ganz so gern in den Mund. Es soll europäisch werden, aber na klar, im Hintergedanken hat man die Champions-League-Qualifikation. Dafür müsste es dann schon Platz 2 sein. Und der Traum von der Meisterschaft ist in Flensburg natürlich auch da, denn träumen darf man ja. Allerdings müssen sie sich dafür steigern. Bislang ist das ein Spiel mit Licht und Schatten. Licht vor allem durch Neuzugang. Aymeric Mine, der Franzose, nicht nur wegen seiner 3 Treffer, sondern der bringt hier Tempo ins Spiel, so wie jetzt. Da wird er gestoppt und es gibt nur einen Freiwurf. Und deswegen bleibt es beim 9:9 zwischen Flensburg und Eisenach.
18: Übrigens, im Verlauf des Abends sprechen wir noch mit Marc-Henrik Schmidt, dem Geschäftsführer des SC Magdeburg, und mit Bob Hanning, dem Manager der Füchse Berlin. Und jetzt haben wir die Schlussphase des Spiels Braunschweig gegen Hertha für Sie mit Holger Gerska.
16: Wie sagt man so schön, Tag der offenen Tür. Das Ganze hat so ein bisschen DFB-Pokal-Vibes. Beide Mannschaften haben sich in den zurückliegenden Jahren hier zweimal im Pokal gegenübergestanden. Da heißt es einmal 5:4 und einmal 4:4 plus Elfmeterschießen. Heute heißt es 3:5. Aber wir müssen noch nicht am Ende sein, denn es sind insgesamt 6 Minuten Nachspielzeit angezeigt worden. Ganz schön üppig. So lange, glaube ich, war es nicht unterbrochen. Aber es gab natürlich in der zweiten Halbzeit jetzt auch wieder 4 Tore, genauso wie in der ersten. Aber von diesen 6 Minuten ist schon mehr als die Hälfte abgelaufen. Wir sind schon in der 94. Minute. Und Eintracht Braunschweig hat mit dem 3:5, was in der 89. Minute fiel, noch mal ein bisschen Hoffnung geschöpft und hatte gerade noch mal eine heiße Situation im Strafraum. Jetzt gibt es einen Freistoß für die Gastgeber. Aber normalerweise traut man der Routine von Hertha BSC natürlich zu, diesen Vorsprung von 2 Toren jetzt über die verbleibenden reichlich 2 Minuten zu bringen. Torben Hoffmann, der Torhüter von Eintracht Braunschweig, ist rausgelaufen, um an der Mittellinie den Freistoß selber auszuführen. Bringt den Ball an die Strafraumkante. Kopfballduell allerdings gewinnen die Berliner. Und Schuler dann mit einer Kerze, der eingewechselte Marco Schuler. Den Ball können die Braunschweiger aufnehmen und in ihren eigenen Reihen behaupten und den nächsten Angriff aufbauen über die linke Seite. Opoku auf der linken Seite versucht er gegen 2 in den Strafraum reinzugehen. Flacher Pass in den Strafraum. Das war kein Problem für die Abwehr von Hertha BSC. Wieder rausgespielt zurück zu Aydin. Dann läuft der nächste Angriff von Eintracht Braunschweig. Wieder, wie so oft an diesem Abend, über die linke Seite, Flanke in den Strafraum rein, locker weggeköpft. Und dann kommt Brekalo an den Ball, nicht wie in der Schlussphase der ersten Halbzeit, als er aus knapp 39 Meter Entfernung traf, sondern diesmal war es die Vorlage für Alper Ruprecht, der versucht zu schießen, trifft das Abwehrbein von Aydin. Der Braunschweiger lenkt den Ball am Tor vorbei, allerdings natürlich auch über die Grundlinie. Und so wird es nochmal einen Eckball geben für Hertha BSC. Und damit ist auch schon klar, 2 Tore kriegen die Braunschweiger jetzt nicht mehr gebacken. Es sind noch ziemlich genau 1 Minute und 20 Sekunden auf der Uhr. Und sie lassen sich natürlich auch angemessen Zeit für die Ausführung des Eckballs. Sehr viel Zeit lässt man sich ja oder darf man sich nicht mehr lassen, weil irgendwann kommt der Countdown ins Spiel. Schauen wir uns den Eckball an für Hertha BSC. Von Brekalo aber links ist der in die Defensive gespielt worden, um ein bisschen Zeit von der Uhr zu nehmen. Über die Station Clemens kommt er dann wieder raus auf die rechte Seite. In der Mitte warten noch einige, die sich auch gerne am Tore-Schießen beteiligen wollten. Denn Grönning, der in einem Sturm begonnen hat, hat er nicht getroffen. Nächster Ball in den Strafraum rein. Kopfballgelegenheit für Hertha BSC, aber Schuler kriegt den Ball nicht richtig unter Kontrolle und dann gibt es Ballbesitz für Eintracht Braunschweig. Die letzte Minute läuft jetzt kurz zum Spielfilm. 2:0 stand es für Eintracht Braunschweig in der 43. Minute. Da hatten sie die Chance von Opoku sogar zum 3:0. Der schoss freistehend rechts am Pfosten vorbei. Und dann lenkte alles Hertha BSC in eine andere Richtung. Die Torschützen übrigens waren Sturm und dann auch Ehlers für Braunschweig. Und dann Torsteinsson mit dem Anschluss, Brekalo mit dem Schuss aus 39 Meter Entfernung noch vor der Pause zum 2:2. Ehlers mit einem Eigentor, dann Brekalo mit einem Elfmeter, nachdem zuvor im Strafraum Tempelmann Kolbe lange gehalten hatte. Das war eine korrekte Entscheidung, auch wenn der Videoassistent eingreifen musste. Das 5. Tor durch den eingewechselten Österreicher Adewumi in der 87. und prompt dann noch das 3:5 von Jan Urbich, auch der eingewechselt in der 88. Minute. schaffe ich jetzt gerade mal, da die letzte Spielminute eigentlich vorbei ist. Und dennoch gibt es noch eine Standardsituation. Auf der anderen Seite nehme ich einen Eckball, den abschließenden von der linken Seite. Und Opoku wird den letzten Ball noch mal nach innen bringen. Und wollen wir mal schauen, ob da noch eine Kopfballchance entsteht. Tatsächlich, aber vorbei am Tor. Und dann sollte es das eigentlich auch gewesen sein. Schau mal auf den Schiedsrichter.
18: So, das Spiel ist so gut wie durch und wir wollen gerne noch, bevor es losgeht, nach München gehen zum Spiel Bayern gegen Stuttgart und nochmal mit Michael Küster sprechen. Zumindest mal, lieber Michael, über die Aufstellung. Wie schaut es denn bei den Bayern aus? Gibt es da Überraschendes?
0: Also wenn man bei dieser Qualität der Spieler überhaupt von Überraschungen reden kann, es gibt im Übrigen zwei Veränderungen im Vergleich zum Supercup gegen Borussia Dortmund. Dann ist es in der Innenverteidigung Jonathan Tah, heute der Nationalspieler, nur auf der Bank, dafür Upamecano drin. Er wird in der Innenverteidigung neben Kim performen und ebenfalls in der Abwehr eine Veränderung bei den Bayern. Alfonso Davies links hinten für Stanisic, das ist alles, wie man in Bayern sagt, Kupf für Gesprunger. Also es ist völlig wurscht, wenn er da hinten aufstellt. Alfonso Davies, eher einer natürlich mit viel Tempo, Offensivqualitäten, und der Stanisic dann eher dann nach hinten abgesichert. Ansonsten alles beim Alten, diese gewaltige Offensive vorne mit Harry Kane, mit Luis Diaz und mit Michael Olise. Und heißt natürlich im Umkehrschluss auch wieder mit Nene Brown, dem Neuzugang von Eintracht Frankfurt, auf der Spielmacherposition auf der 10 heute hinter den Spitzen.
18: Der FC Bayern, finde ich, hat sehr souverän gespielt im Supercup gegen Borussia Dortmund. Womit könnten die Stuttgarter die Münchner heute ärgern? Na, wo ist er denn? Unsere Leitung nach München, ist die jetzt weg? Ich frage, guck mal kurz in die Regie, was der Kollege Michael Küster in München macht. Jetzt ist auf jeden Fall die Nationalhymne zu hören in München im Stadion. Aber wir haben so ein bisschen Probleme gehabt. Und ich weiß nicht, was wir jetzt machen. Gut, dann hören wir mal die Nationalhymne.

0: So, das war die obligatorische Nationalhymne vor dem ersten Saisonspiel. Beide Mannschaften schon da. Wollen wir noch kurz auf die Stuttgarter eingehen. Wie kann man die Bayern ärgern? So wie man sie in der letzten Saison eigentlich geärgert hat, indem man die Abwehr beschäftigt, sie auseinanderzieht, über die Außen nach innen flach oder halb hoch die Bälle bringt und dann vorne hoffen vor allem, dass Dennis Undav endlich mal trifft gegen die Bayern. Das ist ihm nämlich noch nie gelungen. Außerdem noch Thiago Thomas mit dabei und Pejcinovic. Ansonsten ein sehr defensiver VfB, der heute auf die verletzten Nathei und Führich verzichten muss. Dafür eben auch zwei Abwehrspieler mit dabei, mit Wagnermann und Henrichs. Und jetzt werden die Spieler und der Trainer der Saison geehrt. Auch ein Novum, das gab es noch nie in der Bundesliga-Geschichte. Julia Quinn, Spielerin der Saison vom FC Bayern. Harry Kane, Spieler der Saison vom FC Bayern. Und der Trainer kommt auch vom FC Bayern München. Das ist Vincent Kompany. Es gibt Blumen und es gibt Pokale. Und gleich ist Anschluss hier in der ausverkauften Arena.
1: Da sind wir natürlich dabei, aber vorher machen wir noch Nachrichten.

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1: Um 20.30 Uhr mit Dorothea Echte. Nach der Sturzflut im Himalaya ist die Zahl der offiziell bestätigten Toten auf fast 600 gestiegen. Die nepalesischen Behörden sprechen zudem von mehr als 2.400 Vermissten. Viele davon sollen Touristen sein. Asienkorrespondentin Lena Bodewein.
2: Nach wie vor sind viele Bereiche der betroffenen Himalaya-Region nicht über den Landweg zu erreichen. Sie können nur durch die Luft versorgt werden. Helikopter der nepalesischen Armee werfen Hilfsgüter wie Decken, Planen und Medikamente ab. Gleichzeitig werden Verletzte in Krankenhäuser der Hauptstadt Kathmandu gebracht. Die nepalesische Armee hat nach eigenen Angaben mehr als 3000 Menschen gerettet.
1: Die Ostsee-Anrainerstaaten wollen enger zusammenarbeiten, um sich besser vor hybriden Angriffen zu schützen. Die Bedrohungslage habe sich verschärft, sagte Bundesinnenminister Dobrindt nach einem Treffen mit Kollegen aus mehreren Ländern in Flensburg. Aus Flensburg, Bianca Schwarz.
3: Gekappte Unterseekabel, feindliche Drohnen, Anschlagsversuche und Desinformationskampagnen. Davon sind aktuell nicht nur Deutschland, sondern auch die anderen Ostseestaaten bedroht, sagte Innenminister Dobrindt nach dem Abschluss der Gespräche. Die Angreifer würden die Reaktions- und Abwehrfähigkeit der Staaten testen. Man wolle sich gemeinsam schützen, zum Beispiel durch eine gemeinsame Sicherheitstaskforce. Alle Ostseestaaten machen dabei mit, so sollen Reaktionen auf hybride Angriffe schneller koordiniert und beantwortet werden.
1: Berlins regierender Bürgermeister Wegner hat bestätigt, dass das Land Berlin nach dem Hackerangriff auf das Landesnetz erpresst wird. Man werde sich aber nicht darauf einlassen, sagte Wegner nach einer Sondersitzung des Senats, ohne Details zu nennen. Nach Informationen des Magazins Der Spiegel fordert eine Hackergruppe rund 2 Millionen Euro Lösegeld. Berlin habe eine Woche Zeit zu bezahlen, sonst werde man die erbeuteten Daten veröffentlichen. Der Sarg mit dem verstorbenen norwegischen König Harald ist vom Reichskrankenhaus zum Schloss im Zentrum der Hauptstadt Oslo gefahren worden. In einem Wagen der Fahrzeugkolonne waren auch der neue König Håkon und seine Frau Königin Mette Marit. Tausende Menschen säumten trotz Regens die Straßen, um die Monarchin die letzte Ehre zu erweisen. Der Sarg mit dem Leichnam soll später in der Schlosskapelle aufgebahrt werden. König Harald war am Morgen im Alter von 89 Jahren gestorben. In diesen Minuten startet die Fußball-Bundesliga in die neue Saison. Zum Auftakt spielt Bayern München gegen den VfB Stuttgart. In der zweiten Liga hat Hertha BSC in Braunschweig 4:3 gewonnen. Das Spiel in Bochum gegen Osnabrück endete 0:1. Das waren die Nachrichten. Das Wetter für Deutschland. In der Nacht sind noch einige Schauer und Gewitter unterwegs. Die Tiefstwerte liegen zwischen 18 und 11 Grad. Morgen im Südosten oft sonnig, im Nordwesten mehr Wolken und wechselhafter, mit regionalen Schauern und Gewittern maximal 20 bis 27 Grad. Die Zeit 20.33 Uhr.
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4: Und heute mit Nikolaus Hillmann im Studio. Schönen guten Abend wünsche ich Ihnen nochmal. Ich habe Ihnen ja noch vorenthalten, die beiden Ergebnisse aus der zweiten Liga von heute Abend. Der VfL Bochum hat verloren 0:1 gegen Osnabrück und Eintracht Braunschweig hat auch verloren gegen Hertha BSC mit 3:5. Also das war ein ziemlich torreiches Spiel. Dazu kommen wir gleich noch ausführlicher. Jetzt wollen wir natürlich die Bundesliga-Saison starten mit dem Spiel des FC Bayern München gegen den VfB Stuttgart. Es kann losgehen mit diesen beiden Teams und dem Reporter Michael Küster.
5: Die Bayern im Vorwärtsgang schon mit dem ersten Freistoß. Dachte ich zumindest, weil Michael Olise flach angespielt wurde am 16-Meter-Raum. Aber vielleicht ist er auch auf dem völlig durchnässten Rasen in der Münchner Arena ausgerutscht. Der VfB in den goldenen Trikots mit den schwarzen Hosen versucht die Bayern vorne ein bisschen zu ärgern mit Pejinovic, aber dann der Rückpass auf Manuel Neuer. Im orangen, langärmeligen, eigentlich fast lachsfarbenen Torwarttrikot hat den Ball abgespielt auf Harry Kane. Der letzte Mann, Steilpassversuch, über 60 Meter auf den rechts vorne durchgestarteten Michael Olise. Der kommt nicht ran, Ball titscht einmal auf und ist am Ball. Fabian Bredlow, dem Torwart des VfB Stuttgart, hat die Kugel erst einmal abgerollt in die Abwehrposition auf Angelo Stiller. Der versucht den Ball nach vorne zu spielen, vorne auf Thiago Tomasch. Aber der kommt nicht ran, bleibt beim 0:0.
4: Wieder der Blick in die zweite Liga. Die Spiele sind durch. Eintracht Braunschweig gegen Hertha B. Das Hertha BSC, das torreichste Spiel des Abends. 3:5. Darüber wird zu reden sein mit unserem Kollegen Holger Gersker, der noch im Stadion sitzt. Guten Abend.
6: Hallo aus Braunschweig.
4: 8 Tore klingt nach Spektakel und großer Unterhaltung. War es das?
6: Ja, große Unterhaltung war es definitiv. Spektakulär war es auch, weil es gab eigentlich noch viel mehr Chancen. Vor allem in der ersten Halbzeit hätten deutlich mehr als die 4 Tore fallen können. Insbesondere für Eintracht Braunschweig. Beide Mannschaften haben das mit der konzentrierten Abwehrarbeit nicht so ganz genau genommen. Wenn man sich so anguckt, wie viele von diesen 8 Toren vom Gegner aufgelegt wurden, dann war es definitiv mehr als die Hälfte. Also mal abgesehen von einem Eigentor und so weiter, 5 Treffer gehen auf direkte Vorarbeit des Gegners zurück.
4: Der Saisonstart von Hertha BSC erstaunt mich. 3 Spiele, 3 Siege, das nach den vielen Abgängen vor allen Dingen hochkarätiger Offensivspieler. Da hat man gedacht, der Hertha würde das Toreschießen extrem schwer fallen. Was machen die jetzt anders und so viel besser, dass die so viele Tore schießen? Heute 5 gegen Heidenheim, zu Hause 4, das ist ungewöhnlich.
6: Ja, ich beziehe mich mal auf heute, denn gegen Heidenheim hat zum Beispiel ja noch Martin Winkler mitgespielt, der inzwischen schon in Anderlecht ist, also in Brüssel. Und nichtsdestotrotz funktioniert das, ohne dass ihr eigentlicher Stürmer Nummer 1 Grönning erfolgreich war, denn der gehörte zu denen, die eine Menge von Einladungen nicht genutzt haben. Aber heute diese 5 Tore, ich würde das mal nicht überbewerten, weil das waren wirklich Einladungen. Zum Teil Brekalo aus knapp 39 Metern muss man erstmal machen. Ein verwandelter Elfmeter, ein Eigentor dann allerdings einer, der tatsächlich in dieser Saison herausragen kann. Jon Torsteinsson, der Isländer. Das 1:2 war super wichtig, denn das war wirklich ein herausgespieltes Tor. Torsteinsson ist vor 2 Jahren ja im europäischen Fußball richtig berühmt geworden. Da hat Islands Nationalmannschaft 1:0 gewonnen in Wembley gegen England. Und er, Jon Torsteinsson, war der Torschütze. Und der war super wichtig. Nicht nur mit diesem 1:2, sondern er war im Prinzip auch der Vorbereiter für das Eigentor, das dann zum 3:2 führte und damit den Sieg für Hertha im Prinzip eingeleitet hat. Wenn man so sieht, Adewumi, Alper Rupprecht, das sind ja die, die eigentlich dann stürmen sollen im Verlauf der Saison. Die haben erst einmal nur auf der Bank begonnen.
4: Was ist eigentlich los mit Eintracht Braunschweig? Das ist ja inzwischen schon eine berüchtigte Heimschwäche.
6: Und eine Schwäche darin, Vorsprünge ins Ziel zu bringen. Am Sonntag gegen Union Berlin im Pokal haben sie 2-mal geführt. Hier stand es in der 43. Minute 2:0. Die Chance zum 3:0 war da. Und dann dieser Kompletteinbruch, dass man sich dann am großen Fehlerfestival in der Abwehr auch noch beteiligt hat. Aus der Mannschaft wird man noch nicht schlau. Sie hatten hier ein normales Heimspiel, 0-1 gegen Bochum. Wir haben heute Abend jetzt mit der Heimniederlage der Bochumer gesehen, die auch gegen Hertha verloren haben, dass die nicht so gut sind. Aber sie haben eben auch dieses 6:1 in Magdeburg zu stehen. Sie haben hier eine tolle erste Halbzeit gespielt. Sie waren im Pokal gut gegen Union Berlin. Aber sie haben auch große, große Sorgen in der Hintermannschaft.
4: Holger Gersker über das Spiel Eintracht Braunschweig gegen Hertha BSC. 3:5 ist das ausgegangen. Ich kann Ihnen schon verraten, dass die Herthaner Erster sind in der Tabelle. 3 Spiele, 3 Siege, 9 Punkte. Das kann sich im Verlauf des Wochenendes noch ändern, weil die Nürnberger dahinter lauern. Die könnten wieder Erster werden, aber für heute zumindest Berlin auf dem ersten Platz in der zweiten Liga. Und jetzt geht's wieder in die erste Liga hoch zum Spiel Bayern gegen Stuttgart. Michael Küster, bitte.
7: Tore haben wir noch nicht. Wir warten immer noch auf den ersten Saisontreffer. Aber wir haben den ersten Eckball der Saison notieren können. Und zwar, Achtung, für den VfB Stuttgart von links hineingetreten. Gerade eben vor 60 Sekunden von Maximilian Mittelstädt. Aber kein Schaden aus Sicht der Bayern angerichtet. Und ich möchte ganz schnell einen Wort zu Harry Kane verlieren. Der ist in den ersten knapp 5 Minuten nur als, früher hätte man gesagt, Libero unterwegs gewesen. Und der Jeff Chabot, der Abwehrspieler, der weicht ihm wie der Wadelbeißer keinen Zentimeter von seinem Schienbein und klebt ihm da immer auf den Fersen. Mittlerweile hat er sich wieder vorn postiert, sieht, dass die Stuttgarter links hinten über Mittelstädt den Ball sich zuspielen. Chabot orientiert sich zurück, dann der Rückpass zu Fabian Bredlow und er schaut, wen kann er anspielen. Weiter Schlag vor, bleibt immer noch beim 0:0 in München.
4: Wieder der Blick in die zweite Liga zum zweiten Spiel des Freitagabends. VfL Bochum gegen den VfL Osnabrück. 0:1 ist das ausgegangen. Jan Wochner hat das Spiel gesehen. Guten Abend.
8: Schönen guten Abend.
4: Mensch, der VfL Bochum hat schon 2 Heimspiele hinter sich gebracht in der noch jungen Zweitligasaison und noch keinen Punkt dort zu Hause geholt. Und das im Ruhrstadion. Erklär das mal bitte.
9: Ja, also wenn du keine Tore schießt, sorry, also Phrasenschwein fülle ich an der Stelle gerne, dann holst du zu Hause auch nichts. Zum zweiten Mal 0-1 verloren. Ohnehin lesen sich die Ergebnisse des VfL Bochum in dieser zugegebenermaßen noch jungen Saison wie so ein Computercode. 0-1 auswärts, 1-0, jetzt wieder 0-1, also nur Nullen und Einsen. Und heute hatten die Fans wirklich den Kaffee auf zum Ende hin. Ich kann es verstehen, das war komplett inspirationslos im Spiel nach vorne. Immer wieder Schema F. Osnabrück hat sich da früh drauf eingestellt. Viel zu viel durch die Mitte. Keine tiefen Läufe hinter die letzte Abwehrreihe der Osnabrücker. Und deswegen auch nur eine wirkliche Großchance für Bochum in 90 Minuten. Die hatte Stürmer Hofmann in der Schlussphase, als er den Ball an die Latte köpfte. Insgesamt hochverdienter Sieg für die Gäste und ratlose Blicke bei den Bochumern.
4: Hat das was damit zu tun, dass vielleicht die Qualität des Personals beim VfL Bochum nicht stimmt, oder siehst du andere Baustellen?
9: Nee, sehe ich tatsächlich nicht. Also ich finde, es ist schon viel Qualität da. Also gerade in der Offensive, ehrlich gesagt. Wenn, dann würde ich mir eher hinten beim VfL Bochum ein paar Gedanken machen. Aber also heute war es sehr offensichtlich, dass vorne das Zusammenspiel nicht stimmt. Und wenn ich so den Trainer beobachtet habe, das ist ja das Schöne bei Uwe Rösler, bei dem kann man immer an Gestik und Mimik ablesen, wie das Spiel so läuft. Und da war heute klar zu erkennen, dass er mit der Einsatzbereitschaft seines Teams von Beginn an, das fing ab Minute 2 an und war unübersehbar, nicht zufrieden war. Ich gehe da voll mit. Das war letztlich, also das war weit davon entfernt, dass man so den Eindruck bekam, boah, die geben heute hier ihr letztes Hemd, und dann reicht das nicht gegen aufopferungsvoll kämpfende Osnabrücker.
4: Wie hat denn das Publikum darauf reagiert, auf dieses Spiel heute?
9: Ja, also ganz untypisch. In Bochum ist das ja eigentlich so, das ist immer dieses Zusammenspiel zwischen Publikum und Mannschaft. Klar, das beanspruchen fast alle Fußballvereine für sich, aber selten wird das so gelebt wie dann hier in Bochum, in diesem ganz besonderen, sehr kleinen Stadion, wo auch die Zuschauer sehr dicht am Rasen sitzen. Und heute bekam ich erst so in den letzten 3-4 Minuten den Eindruck, ah, da kann vielleicht doch nochmal eine Verbindung zwischen Mannschaft und Fans zumindest für den heutigen Abend entstehen. Ansonsten waren auch die Zuschauer merkwürdig, naja, zurückhaltend. Aber weil der Funke vom Rasen einfach nicht übersprang, nach dem Lattenkopfball, das war glaube ich 87. Minute, kam dann nochmal so richtig das Publikum auf, aber dann war es schon fast zu spät und das Spiel fast um und Osnabrück brachte den knappen Vorsprung ins Ziel.
4: Dann kommen wir mal zu dem Aufsteiger aus Osnabrück. Was haben die heute gut gemacht? Was zeichnet diese Mannschaft aus?
9: Ja, diese Mannschaft zeichnet eigentlich, also von Haus aus, eine gute Defensive aus. Nach den ersten zwei Saisonspielen konnte man anderer Meinung sein, da gab es 7 Gegentore in den ersten beiden Spielen. Und die ganz große Stärke, mit der Osnabrück ja auch den Aufstieg aus der dritten in die zweite Liga geschafft hat, schien verloren gegangen. Heute hat sich die Mannschaft wieder auf das besinnt, was sie kann, nämlich aufmerksam verteidigen. Und ja, Bochum dann eben nur zu dieser einen echten, richtigen Großchance in 90 Minuten kommen zu lassen, ist ein Markenzeichen, das für sich spricht und auch ein Qualitätssiegel, wie ich finde. Und nach vorne hat ein früher Angriff gesessen aus der 4. Minute. Das Tor von Ismail Badji nach Fehler der Bochumer einfach eiskalt den Konter zu Ende gefahren. Also das war wieder, ja, der VfL Osnabrück, so wie man ihn aus der Aufstiegssaison, vor allem in der Rückrunde, also in der ersten Jahreshälfte 2026 kennengelernt hatte.
4: Unser Reporter Jan Wochner war das über das Spiel VfL Bochum gegen den VfL Osnabrück. 0-1 der Endstand. Jetzt geht's wieder in die erste Liga. Bayern gegen Stuttgart. Michael Küster.
7: Wir wollen hier mitspielen, hat Sebastian Hoeneß, der Trainer der Schwaben, gesagt. Er steht da unten in seinem schwarzen T-Shirt, schwarze Basecap, gleichfarbige Trainingshose und die weißen Schuhe, deutet mit dem linken Arm, dass man sich nicht zu sehr hinten reindrücken lässt. Aber bislang macht der VfB das ganz gut, steht immer noch 0-0. Stuttgart versucht trotz defensiver Grundeinstellung die Bayern zu beschäftigen, haben im Mittelfeld viel Ballbesitz, kommen jetzt über die Rechtsaußenposition, über Wagnermann, bringt den Ball nach innen, Kopfballklärung von Kim heraus, aus dem eigenen 16-Meter-Raum, Nachschussgelegenheit aus 17 Metern, abgefälscht, Ball kommt flipperartig an den 16-Meter-Raum zurück, da bekommt Nene Brown für die Bayern die Kugel nicht unter Kontrolle, Stuttgart igelt sich ein um den Bayern-Strafraum, das alles immer noch beim Spielstand von 0-0, Chancen gab es in dieser Partie, nach 10 Minuten aber noch keine.
4: Später natürlich wieder dazu mehr. Wir wollen wieder hören, was im Handball los ist in der Bundesliga. Saisonauftakt für die SG Flensburg-Handewitt zu Hause gegen Eisenach, Rudi Dautwitz. Sie haben sich bislang ein bisschen schwer getan. Wie hat sich das Spiel weiterentwickelt?
10: Es bleibt dabei, die SG Flensburg-Handewitt tut sich schwer gegen einen unangenehmen Gegner. 19:16 für die Flensburger. 3 Minuten sind noch in dieser ersten Halbzeit zu spielen. Diese erste Hälfte, die zieht sich sowas von hin, weil Luftfeuchtigkeit gefühlt hier 100% in der Halle. Immer wenn ein Spieler mit seinem nassen Trikot da auf den Boden fällt, dann muss gewischt werden. Dadurch Unterbrechungen und dadurch auch ein bisschen geht dann der Spielfluss verloren. Das kann den Eisenacher natürlich recht sein. Der krasse Außenseiter, der versucht das Spiel hier, das Tempo aus dem Spiel zu nehmen, lange Angriffe zu machen, so wie jetzt auch geblockt der Wurf von Oskar Jönsson, dem Schweden beim TSV Eisenach. Und deswegen haben sie weiterhin den Ball. 16:19 aus Sicht der Thüringer, die sich hier richtig gut verkaufen. 2 Minuten vor dem Ende der ersten Halbzeit. Wir zeigen die Schiedsrichter an. Gleich pfeifen wir Zeitspiel. Da ist es nochmal Felix Allen, der Schweizer, bislang bester Torschütze bei Eisenach, mit einem Wurfversuch nochmal. Und jetzt hat Flensburg zugepackt in der Abwehr und könnte das Spiel schnell machen. Tun sie aber nicht, weil sie merken, die Eisenacher sind ganz schnell wieder hinten und deswegen ruhiger Spielaufbau bei der SG Flensburg-Handewitt. Ein Wort zu ihren Neuzugängen. Es ist mal wieder ein Däne gekommen. Hat hier schon fast Tradition, nämlich Emi Bergholt als Kreisläufer hat er den Nationalspieler Johannes Goller abgelöst und macht das hier richtig gut, genauso wie der Franzose Emeric Mien, der aus Nord gekommen ist. Und deswegen führt Flensburg jetzt auch verdient mit 19:16.
4: Der deutsche Meister der SC Magdeburg startet am Sonntag in die Saison mit einem Auswärtsspiel in Gummersbach. Den Supercup hat man schon gewonnen vor einer Woche gegen die Füchse aus Berlin. Und wir wollen sprechen mit Marc-Henrik Schmidt, das ist der Geschäftsführer des SC Magdeburg. Schönen guten Abend.
11: Hallo, Grüße nach Berlin.
4: Erstmal Glückwunsch zum ersten Titel der Saison. Wie viel Platz in der Vitrine haben Sie denn freigeräumt, damit weitere noch folgen können, was Pokale angeht?
11: Platz ist immer da. Und wenn das unser größtes Problem ist, dann werden wir uns dem gerne stellen.
4: Das war der Supercup-Erfolg gegen den Pokalsieger, gegen die Füchse aus Berlin. Deutlicher Sieg, 38:31. Es machte den Eindruck, als sei der SCM auf den Punkt fit für die neue Saison in der Bundesliga. Ich glaube, einige Konkurrenten haben sich ziemlich erschrocken. Wie sehen Sie das denn?
11: Ja, also wir müssen ja ehrlich bleiben, es ist trotzdem der letzte Auftritt in der Vorbereitung gewesen. Ja, oder von mir aus auch das erste Pflichtspiel. Da weiß man nicht, wo man steht. Und mein Partner Bennett Wiegert hat natürlich auf diesen Termin hingearbeitet, hat die Mannschaft gut vorbereitet. Und wir waren dann auch von Beginn an auf dem Punkt, glaube ich, da. Ja, das stimmt.
4: Seit Jahren gehört Magdeburg schon zu den Top-Clubs, nicht nur in Deutschland, sondern in Europa oder sogar weltweit. Viele, viele Titel geholt, Meisterschaften, Pokalsiege, Champions League-Titel und so weiter und so weiter. Es ist ja immer schwer, dieses Niveau zu halten. Woher kommt die Motivation dazu im Club?
11: Na, ich glaube einfach, dass wir halt nach jedem Titel immer wieder versuchen, uns neu zu fokussieren. Und einfach auch ein Stück weit die Verantwortung sehen, dafür zu sorgen oder zumindest die Voraussetzungen zu schaffen, dass man auf dem Niveau weitermachen kann. Und dass man eben nicht sagt, das war ein One-Hit-Wonder oder wir sind jetzt mit irgendwas zufrieden, sondern immer wieder, das ist in uns so angelegt, gerade auch in Benno und in mir, eben immer wieder den Antritt zu machen, um Dinge zu wiederholen und noch zu verbessern und fortzuentwickeln.
4: Mit Tim Horn gehört ja auch ein altgedienter Spieler auf. Und was mir in dem Zusammenhang aufgefallen ist, Sie haben, glaube ich, das erste Mal seit einigen Jahren richtig 2 Leute aus dem eigenen Nachwuchs hochgezogen in die Herrenmannschaft.
11: Ja.
4: Und die A-Jugend ist ja auch deutscher Meister geworden.
11: Ja.
4: Wie sehen Sie denn so den Stand der Dinge, was die Nachwuchsarbeit beim SCM angeht?
11: Ja, ich glaube, wir haben ja ein Jahr davor bereits die deutsche B-Jugendmeisterschaft gewonnen, jetzt die deutsche A-Jugendmeisterschaft. Wir haben 4 Spieler gehabt, die jetzt beim Europameistertitel dabei waren. Auch ein Spieler aus dem All-Star-Team und den Kapitän der Nationalmannschaft. Also ich glaube, das sind schon herausragende Jungs. Es tut uns einfach gut, die auch über den Trainingsbetrieb an das Bundesliga-Niveau heranzuführen. Und da haben wir eben mit Malte Elze und Tim Tielicke 2 herausgenommen, die uns jetzt schon weiterhelfen sollen. Als junger Spieler, das ist natürlich eine große Entwicklungsarbeit, die noch vor uns liegt, gerade auch auf dem Niveau, wo wir spielen. Aber wir haben uns dafür entschieden, weil die beiden Jungs das einfach auch verdient haben. Und ich glaube, dass der Jahrgang, den wir da hatten, auch besonders gut war, ja.
4: Für viele Manager, Trainer und so weiter in der Handball-Bundesliga gilt nach wie vor die Devise, der SC Magdeburg ist der große Favorit auf den Titel. Wie gefällt Ihnen denn diese Rolle?
11: Ja, das muss man sich auch mal erarbeiten. Ja, das nehmen wir an. Aber wir wissen auch alle, dass, ich sag mal, es 2, 3, 4 Mannschaften gibt, die dafür auch in Frage kommen. Das ist am Ende dann auch immer ein Stück weit, wie sieht es verletzungstechnisch aus, wie schlagen die Neuzugänge wirklich ein. Da kommt auch Glück und Pech dazu, dann ist der Spielplan dabei. Wir nehmen das gerne, haben die Jungs sich auch verdient. Aber es gibt eben 3, 4 andere Clubs, die da auch noch definitiv für in Frage kommen.
4: Wer sind denn für Sie die größten Konkurrenten?
11: So als Meisterschaftsfavoriten muss man auf jeden Fall den THW Kiel wieder nennen. Da kommen Spieler aus der Verletzung zurück, haben mit Makuchu und mit Kösters ja, 2 Spieler von Weltklasse-Niveau dazugeholt, haben keine Belastung. Das ist dann eben die Kehrseite der Nichtqualifikation im europäischen Wettbewerb. Ja, also können sich wochenweise auf die Spiele vorbereiten. Ich denke, dass die ein starkes Wort mitreden werden. Flensburg hat sich sehr gut verstärkt, das konnten wir schon in Eisenach sehen. Mit Min auf der Mitte ist da auch eine deutliche andere Dynamik zu sehen gewesen. Aber auch die Füchse Berlin haben es immer geschafft, in den letzten Jahren ja auch Abgänge zu kompensieren, sich zu finden aus dem Nachwuchs. Leistungsträger waren plötzlich da. Also das ist auf jeden Fall auch, gehört auch zum Favoritenkreis. Und dann kommen natürlich auch die Teams wie Gummersbach. Da gab es auch ein bisschen Aderlass mit Köster und mit Kuzmanovic. Da muss man sehen, wie das durch die Spieler, die nachverpflichtet worden sind, kompensiert werden kann. Ja, und Melsung und Lemgo. Lemgo spielt seit Jahren quasi über ihrem Leistungsniveau. Muss man wirklich einen Hut vorziehen, was Florian Kehrmann da tut. Und Melsung hat mit Golla, glaube ich, auch einen der großen Transfer im Sommer gemacht. Also es wird nicht langweilig und ich glaube, dass alles ein Stück weit mehr zusammenrückt.
4: Marc-Henrik Schmidt war das Geschäftsführer des SC Magdeburg. Wie gesagt, am Sonntag spielen die in Gummersbach. Und dann am kommenden Donnerstag das erste Heimspiel des SCM gegen die Füchse aus Berlin. Also Wiederholung des Supercups. Donnerstag, 3. September ab 20.15 Uhr übrigens im MDR-Fernsehen auch zu sehen, falls Sie das interessiert. Und wir hören jetzt wieder zu, was die Bayern im Fußball gegen den VfB Stuttgart machen. Denn Tore sind immer noch nicht gefallen, Michael Küster.
7: Nee, aber 2 Lattentreffer, einer für Stuttgart durch Thiago Tomás, freistehend aus 5 Metern. Wie er den nicht machen konnte, das wundert mich. Auf der anderen Seite in der 17. Minute, Freistoß für die Bayern. Ulisse aus 17 Metern mit links angezwirbelt ans rechte Kreuzeck, ans rechte Lattenkreuz donnert dieser Ball, aber eben nicht rein ins Tor. Und so steht es nach gleich 20 Minuten immer noch 0:0. Die Bayern haben jetzt den ersten Eckball in dieser Partie, nachdem die Schwaben schon eine Ecke hatten. Jetzt also erste Ecke für die Bayern von links. Joshua Kimmich hat sich den Ball in den Eckball-Viertelkreis hineingelegt, beziehungsweise auf diesen weißen Kreidestrich. Alles sortiert sich da vor dem Kasten von VfB-Keeper Fabian Bredlow. Kimmich hebt den rechten Arm, nimmt 2, 3 Schritte Anlauf, bringt den Ball angeschnitten vors Tor. Und Tor! Tor! Tor für den FC Bayern München! Dayot, Upa, Meccano hält den Kopf hin und jagt den Ball aus kurzer Distanz, diesen Eckball, mit dem Kopf rechts hinein. Hallo, liebe neue Saison. Da ist das erste Tor. Dayot, Upa, Meccano für die Bayern. 1:0.
4: So kann es gerne weitergehen. Viele Tore gefallen sind gestern in der Handball-Bundesliga beim Saisonauftakt des Pokalsiegers der Füchse aus Berlin im Spitzenspiel gegen Melsungen, den Europapokalsieger 33:31, hieß es am Ende. Und darüber wollen wir sprechen mit dem Chef der Füchse. Das ist Bob Hanning. Schönen guten Abend.
12: Einen schönen guten Abend Ihnen und Ihren Hörern.
4: Erstmal Glückwunsch zum Auftaktsieg. 2 Tore waren es am Ende. Unterschied. Wie fanden Sie das Spiel?
12: Also ich finde, dass wir eine wirklich herausragende erste Halbzeit gespielt haben, mit 17:9 in die Pause gegangen sind. Und hinten raus haben wir es, glaube ich, ein bisschen schleifen lassen. Sonst wäre das Ergebnis deutlich höher gewesen. Aber es war ein völlig ungefährdeter Sieg. Und gerade nach dem Spiel im Supercup-Finale gegen Magdeburg für Kopf und Geist, denke ich, sehr, sehr wichtig.
4: Sie haben schon erwähnt, das Supercup-Spiel gegen Magdeburg, das ging deutlich verloren, 31:38. Was hat da noch gefehlt vor einer Woche?
12: Ah, das muss man sicherlich zweigleisig gucken. Also zur einen Seite muss man sagen, hat der SC Magdeburg sicher eine ganz andere Qualität, als das Melsungen gestern hat zutage treten lassen. Und die Fehler viel mehr bestraft, die wir gemacht haben. Und gestern war es dann nicht das Kaliber an Gegner, was uns wirklich mit der Leistung vor ganz große Aufgaben gestellt hätte.
4: Viele Leute sagen ja, der Kader ist klein. Wenn Sie das Wort Übergangsjahr hören, dann werden Sie immer maulig und schimpfen. Ich würde es vielleicht als Entwicklungsjahr bezeichnen. Wie sehen Sie das?
12: Ja, also das könnte ich fast unkommentiert stehen lassen. Genau darum geht's. Und wir haben ja gesagt, wir haben viele junge deutsche Nationalspieler, die sich im Laufe der letzten Monate und vor allem auch letzten zwei Jahre einfach toll entwickelt haben. Jetzt stehen sie maximal in der Verantwortung. Das war das, was ich immer wollte, Motivation durch Identifikation schaffen. Und ich habe damals gesagt, ich spiele lieber in der Euroleague mit eigenen Leuten als in der Champions League komplett zusammengeholt. Und das gilt nach wie vor. Nichtsdestotrotz haben wir neben unseren eigenen jungen Spielern jetzt auch tolle Spieler verpflichtet. Aber nicht jeden Spieler kriegt man zu dem Zeitpunkt, wann man ihn gerne haben würde. So haben wir eine langfristige Planung angelegt. Und wir werden dieses Jahr nutzen, um gerade unseren jungen Spielern die Möglichkeit von ganz viel Einsatzzeit auf absolut höchstem Niveau zu geben. Und das sollte dann eigentlich passen, dass wir danach in den Jahren eine Mannschaft zusammen haben, die aus beiden das bildet, wovon wir träumen können, nämlich auch mal den Gewinn eines Champions League-Titels.
4: Wie ordnen Sie denn jetzt allgemein die neue Saison ein? Magdeburg scheint klar zu sein, da sagen ganz viele, die sind der Favorit auf die Meisterschaft. Aber was ist mit Mannschaften wie zum Beispiel Flensburg oder Kiel, die in der vergangenen Saison geschwächelt haben? Wie sehen Sie die?
12: Also ich glaube, dass das tatsächlich Magdeburg in einer anderen Liga spielt. Und von daher würde ich sagen, erst kommt Magdeburg und dann kommt nochmal Magdeburg. Und dann kommt erstmal lange nichts. Und wenn wir jetzt die anderen Vereine uns anschauen, da muss man sagen, hat der THW Kiel diesmal verdammt viel richtig gemacht und sich sehr schlau, sehr

0: in der Bundesliga mit den Möglichkeiten, auf dem ganz hohen Niveau mitzuarbeiten. Aber das, man sollte uns auch nicht unterschätzen und man sollte auch schon sagen, da steckt ja auch sehr, sehr viel Füchse Berlin drin in diesem Kader. Also von daher schauen wir mal, inwieweit wir bei den anderen Mannschaften wirklich in der Spitze mithalten können, bin ich persönlich selbst sehr gespannt.
1: Sagt Bob Hanning, der Geschäftsführer der Füchse aus Berlin. Ein Tor haben wir schon live mitbekommen beim Auftaktspiel in die neue Saison. FC Bayern gegen den VfB Stuttgart. Die Münchner führen mit 1:0 und nutzen sie das auch weiterhin aus, Michael Küster.
2: Oh, fast das zweite Tor für die Bayern. Luis Diaz auf und davon, wurde steil geschickt aus der Tiefe des Mittelfeldes. Hätte er noch querlegen können auf dem mitgealten Michael Olise, hat es aber dann selber gemacht und schießt Bredlo an, der aus seinem Tor rauskam und den Winkel kurz und spitz gemacht hat. Also 1:0. Erster Torschütze dieser Saison, Dayo Upamecano per Kopf nach der ersten Ecke für den FC Bayern in dieser Partie in der 21. Minute. Und jetzt also Riesenchance für die Bayern, die gerade den Ball haben. Nach anfänglicher Passivität, als sie die Stuttgarter spielen ließen, jetzt also mehr Zug zum Tor der Bayern. Steilpass vorne auf den zum Rücken lauernden Luis Diaz, bekommt das Anspiel aber nicht. Und deswegen an die Stuttgarter wieder die Kugel auf der linken Außenbahn. Bei Thiago Thomas bleibt beim 1:0 für die Bayern.
1: Sie bekommen ja also alles mit, was den Bundesliga-Auftakt heute Abend zwischen den Bayern und den Stuttgartern angeht. Über die zweite Liga haben wir Sie informiert und wir wollen Sie auch noch ein bisschen schlau machen, was die Regeländerungen zur neuen Bundesliga-Saison angeht. Darüber wollen wir sprechen mit Knut Kircher. Das ist der Boss, sozusagen der Elite-Schiedsrichter im DFB. Mit ihm sprechen wir noch. Wir sind weiter beim Handball Flensburg gegen Handewitt. All das haben wir für Sie noch im Programm am heutigen Abend. Jetzt aber machen wir erst einmal weiter mit den Nachrichten, also dem Wichtigsten vom Tage.

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1: Um 21 Uhr mit Ines Herrmann. Die Ostsee-Anrainerstaaten wollen mit einer gemeinsamen Einsatzgruppe hybriden Bedrohungen entgegentreten. Das gaben die Innenminister der Staaten bei ihrem Treffen in Flensburg bekannt. Durch die Taskforce auf Staatssekretärsebene solle aus dem gemeinsamen Gefährdungsraum ein gemeinsamer Sicherheitsraum entwickelt werden. Bundesinnenminister Alexander Dobrindt betonte nach dem Treffen, die hybriden Aktivitäten hätten an Qualität und Intensität deutlich zugenommen. Darauf müsse man sich einstellen. Die Minister wollen sich bald erneut treffen. Das US-Rüstungsunternehmen Covenant will offenbar in der Nähe von Leipzig ab dem kommenden Jahr Mittelstreckenflugkörper produzieren. Das berichtet die Nachrichtenagentur Reuters unter Berufung auf Insider. Dem Bericht zufolge ist eine Jahresproduktion von 1000 Stück möglich. Die Marschflugkörper sollen eine Reichweite von 1500 Kilometern haben. Trotz früherer Ankündigungen wollen die USA keine Tomahawk-Marschflugkörper nach Deutschland liefern. Das hatte Besorgnis im Verteidigungsministerium in Berlin ausgelöst. In Halle ist am Abend das Laternenfest feierlich eröffnet worden. Die Oper Halle präsentiert sich auf der Ziegelwiese mit einer Gala und startet damit zugleich in die neue Spielzeit. Bis zum Sonntag ist zudem auf der Peisnitzinsel und am Rivo-Ufer ein umfangreiches Programm geplant. Das Laternenfest gilt als eines der größten Volksfeste in Mitteldeutschland. Im vergangenen Jahr zählten die Veranstalter rund 200.000 Besucher. Für mehr Sicherheit sorgen laut Katastrophenschutz Poller und Einlasskontrollen. In Oslo ist der Sarg des verstorbenen Königs Harald vom Krankenhaus zum Palast gebracht worden. Der Leichenwagen wurde von einem Konvoi aus Wagen mit Mitgliedern der königlichen Familie begleitet. Zahlreiche Menschen säumten den Weg. Der verstorbene Monarch soll in der Schlosskapelle aufgebahrt werden. Harald war heute im Alter von 89 Jahren gestorben. Seine Nachfolge tritt sein Sohn Håkon an. In der zweiten Fußball-Bundesliga hat sich Hertha BSC vorübergehend an die Spitze der Tabelle gesetzt. Die Berliner siegten in Braunschweig 5:3. In der zweiten Begegnung unterlag Bochum dem VfL Osnabrück 0:1. Am Abend startet

0: starte auch die Bundesliga mit der Partie München gegen Stuttgart in die neue Saison. Das waren die Nachrichten. Der Blick aufs Wetter: in der Nacht meist stark bewölkt, dazu Schauer oder kräftige Gewitter, die Tiefstwerte 17 bis 13 Grad. Morgen einige Wolken und vielerorts Sonne, später von Westen einzelne Schauer, sonst meist trocken, es wird windig, maximal dazu 22 bis 27 Grad. Auch am Sonntag Sonne, Wolken und einige Schauer, an den Temperaturen ändert sich nichts. In die neue Woche geht's dann wechselhaft und etwas kühler. Es ist 21.03 Uhr.
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2: Wir machen Freitagabend aus Berlin, heute mit Nikolaus Hillmann im Studio. Es geht gleich wieder Mittenmang rein. Handball-Bundesliga Flensburg gegen Eisenach. Rudi Dautwitz.
3: Ja, noch Halbzeit in Flensburg und es steht 20 zu 18 für die SG Flensburg-Handewitt. Zufriedenheit bei der Mannschaft, die ganz oben mitspielen will und vielleicht auch die Füchse dort oben stören will, die Füchse aus Berlin. Ja, sieht anders aus, denn Flensburg führte mit 20 zu 16, die letzte Minute lief und dann zwei Gegentreffer noch hinnehmen müssen, den letzten mit dem Pausenpfiff und deswegen nur eine knappe Zwei-Tore-Führung für die Mannschaft aus dem hohen Norden von der deutsch-dänischen Grenze. Die SG Flensburg-Handewitt mit Licht, vor allem im Angriff. Da gefallen mir sehr gut die beiden Neuzugänge, Emi Berghold, der aus Dänemark gekommen ist, und Aymeric Mien, der auch schon mit 5 Treffern der beste Flensburger Torschütze ist. Aber eben die Flensburger auch mit Schatten und das nutzt Eisenach aus, die Defensivlücken der SG. Und deswegen steht es nur 20 zu 18 für Flensburg.
2: Das war Rudi Dautwitz. Wenn die zweite Hälfte beginnt, sind wir natürlich auch wieder beim Handball mit dabei. Und jetzt soll es wieder ins Münchner Stadion gehen. Die Bayern haben schon vorgelegt, einen Treffer erzielt gegen den VfB Stuttgart. Michael Küster, was machen die Stuttgarter eigentlich? Ich glaube, von denen hast du bislang relativ wenig erzählt, ne?
4: Naja, die hatten schon viel Ballbesitz und es gibt immer so Phasen in dieser ersten halben Stunde, da versuchen sie es, aber sie kommen eben kaum rein in den Strafraum. Und wenn dann, wie gerade eben vor 60 Sekunden mit ihrem zweiten Eckball, aber der hat keinen Schaden angerichtet, diesmal getreten von der linken Seite. Jetzt im Moment Ballbesitz für die Bayern, die sich schon wieder da im Zentralbereich der Stuttgarter Hälfte einigeln müssen, aber jetzt erstmal über die Mittellinie zurückspielen zu Kim und der wählt den Rückpass auf Manuel Neuer, der Bayern-Kapitän, in seinem lachsfarbenen, langärmeligen Torwart-Trikot, den Ball auf links hinausgespielt auf Pavlovic. Pavlovic wird am vorne angegangen vom Stuttgarter Grischa Prömmel. Pavlovic, wen spielt er an? Findet im Mittelfeld erstmal den Torschützen Upamecano, dann Kim, immer noch in der eigenen Hälfte. Die Bayern lassen die Kugel hinten in der Abwehr zirkulieren, aber sie liegen vorne nach gleich 33 Minuten mit 1 zu 0.
2: So, der FC Bayern, natürlich für viele wieder das Maß aller Dinge, wie man so schön sagt. Und ganz viele Fans und Experten sagen, ja, die werden sowieso Meister. Wer könnte den Bayern eigentlich gefährlich werden, also sie sozusagen jagen? Nesrin Elnabolsi hat sich so ein paar Gedanken dazu gemacht.
5: Der FC Bayern gewinnt den Franz Beckenbauer Supercup 2026, schlägt Borussia Dortmund mit 2 zu 1.
6: Und damit ist
5: die Südtribüne kalt abgeduscht vom ersten Pflichtspiel.
6: Vorerst, denn in der Bundesliga sind mit Dortmund, Leipzig und Leverkusen drei Mannschaften, die zumindest das Potenzial haben, Bayern gefährlich zu werden. Aber wer traut sich wirklich, den Münchnern die Meisterschaft streitig zu machen? Leverkusen spricht zudem davon, Bayern wieder ärgern zu wollen. Der Kader wurde dafür einmal mehr kräftig umgebaut. 12 Abgänge, 17 neue. Und für Leverkusens Ibrahim Massa sind die Eindrücke recht positiv.
7: Ja, wir haben uns super zusammengefunden jetzt und es läuft.
6: Der neue Trainer Carles Martinez soll aus vielen neuen Einzelteilen wieder eine Mannschaft formen. Nach dem Übergangsjahr geht es für Bayern zunächst um die Rückkehr in die Champions League. Alles andere wäre die Kür. Auch RB Leipzig hat einen neuen Trainer, Martin De Michelis. Und mit David Raum einen Kapitän, der vor allem eines feststellt.
8: Wir kommen immer besser in Fahrt. Mit einem neuen Trainer auch immer bessere Abläufe. Hat man heute schon phasenweise sehr, sehr gut gesehen. Und ich freue mich einfach nächste Woche auf ein Heimspiel als erstes Ligaspiel. Nachdem wir letztes Jahr in München direkt unter die Räder gekommen sind, hoffe ich einfach auf einen guten und positiven Saisonstart auch in der Bundesliga.
6: Dabei haben die Leipziger einen enormen Umbruch hinter sich. Und mit Jan Diamandé gerade ihr nächstes großes Talent für mindestens 125 Millionen Euro an Real Madrid verkauft. Geld ist also vorhanden und mit der Rückkehr von Christopher Nkunku ist auch sportlich für Ersatz gesorgt. Und auch Dortmund. Mehr als 100 Millionen Euro hat der BVB in neue Spieler investiert. Namen wie Konstantinos Karatzeas, Yannis Konstantelias oder Joey Fährmann sollen dem Team ein neues Gesicht geben. Aber auch der Bestand soll zünden wie im Supercup. Viel Jugend, viel Kreativität, viel Offensivkraft, aber auch die Frage, reicht das schon für eine ganze Saison auf Augenhöhe mit Bayern? Trainer Niko Kovac setzt auf eine einfache Formel.
9: Wir müssen versuchen, die Ups nach oben zu bringen und die Downs dann ein bisschen zu reduzieren. Also von daher, wir sind wirklich zufrieden, weil das, was wir hier gemeinsam verpflichtet haben, ist stimmig, ja, ist ein guter Ersatz zu den Jungs, die wir verloren haben. Also von daher sind wir wirklich sehr glücklich.
6: Genau darum geht es wohl bei allen drei. Bevor man die Bayern schlägt, muss man selbst erst einmal konstant sein. Leverkusen, Leipzig und Dortmund, sie sind die möglichen Bayernjäger. Ob einer von ihnen wirklich den Mut hat, sich so zu nennen, wird sich zeigen.
2: All das dann an diesem Wochenende mit ersten Eindrücken. Eindrücke wollen wir jetzt auch wieder sammeln in der Handball-Bundesliga von Rudi Dautwitz. Ich hoffe mal, die zweite Hälfte hat schon begonnen zwischen Flensburg und Eisenach.
3: So ist es, 4 Minuten ist sie alt und so langsam kann der THSV Eisenach hier von der Überraschung träumen, denn mit 5 Treffern in Folge sind sie eben gerade sogar zwischenzeitlich mit 21:20 in Führung gegangen. Und dann der Ausgleich wieder für Flensburg, Simon Püttlik. Aber ich bin gespannt, wie die Flensburger ja auch jetzt mit ihren Nerven da klarkommen. Denn das ist natürlich nicht das Spiel, wie sie es erwartet hatten. Die hatten gehofft, schnell in Führung zu gehen. Ist ihnen gelungen, 5:2 nach 6 Minuten. Dann aber diesen Vorsprung kontinuierlich auszubauen. Und das ist ihnen nicht gelungen. Denn Eisenach blieb dran. Diese junge Truppe, die macht das hier richtig gut. Spielt einen coolen Handball, nutzt die Schwächen der SG Flensburg-Handewitt konsequent aus. Und deswegen geht dieser Spielstart von 21:21 nach 34 Minuten auch in Ordnung, kann ich alles in Ruhe erzählen, weil gerade der Trainer vom dem THSV Eisenach, nämlich Sebastian Hinze, sich ein bisschen zu laut aufgeregt hatte und deswegen einmal die gelbe Karte gesehen hat von den Schiedsrichtern. Jetzt läuft's aber wieder und jetzt läuft's mit den Eisenachern. Die sind im Ballbesitz, die können jetzt in Führung gehen. Wenn sie diesen Angriff erfolgreich abschließen, müssen da jetzt aufpassen, dass sie nicht ins Zeitspiel geraten. Flensburgs Abwehr packt zu, aber Flensburg, ja, die müssen aufpassen, dass sie hier nicht das erste Mal gleich zum Saisonauftakt einen Punkt verlieren oder vielleicht sogar 2.
2: Jetzt geht's wieder zurück in die Fußball-Bundesliga. Bayern gegen Stuttgart. So langsam geht's der Halbzeit entgegen und ich hoffe, es ist ein unterhaltsames Spiel, Michael Küster.
10: Immer noch 1-0 für die Bayern, aber Achtung, nächste Ecke für die Münchner, wieder linke Seite. Da ist das Führungstor gefallen, jetzt Kimmich mit dem Ball an die zweiten Pfostenkopfballklärung. Diesmal der Stuttgarter heraus, aber die Stuttgarter hatten Glück. Zweimal, bei einem Alleingang von Luis Diaz, als er am Bredlo scheiterte und jetzt gerade eben. Nene Brown, der Nationalspieler, wird flach angespielt, nimmt den Ball wunderbar, technisch brillant mit und schließt dann ansatzlos mit links ab, aber Bredlo konnte halten. Jetzt die Bayern wieder mit Luis Diaz. Er rutscht immer wieder mal weg bei diesem mit Nässe durchtränkten Rasen. Es gießt immer noch wie aus Eimern, kommt aber nicht vorbei. Jetzt macht er nochmal einen Übersteiger, legt ins Zentrum. Die Bayern im Ballbesitz führen aber mit 1:0.
2: Jetzt mal weg vom Ballsport. Es geht zu den Ruderweltmeisterschaften. Die werden an diesem Wochenende in Amsterdam ausgetragen. Ist ja irgendwie auch logisch. Da gibt es, glaube ich, ziemlich viel Wasser und auch eine schöne Regattastrecke. Jan Dittjugeit ist vor Ort und fasst die Ereignisse des Tages zusammen.
11: Oliver Zeidler lässt keine Zweifel aufkommen, dass er der uneingeschränkte Topfavorit im Einer ist. Der Olympiasieger aus München zog mit einem klaren Viertelfinalsieg ins Halbfinale ein, ohne dabei an die Grenze gehen zu müssen. Abgesehen von seiner körperlichen Verfassung kann der 30-Jährige mittlerweile auch WM-Rennen mit einer großen Portion Routine gestalten.
12: Ja, also ich glaube, die Erfahrung spielt mir schon in die Karten. Ich bin mittlerweile der Athlet, der die meisten Einer-Rennen international gefahren ist in der Weltspitze, obwohl ich erst 10 Jahre fahre. Was auch natürlich ein Asset ist, was ich nutze.
11: Sonnabend das Halbfinale und am Sonntag will sich Zeidler dann seinen 4. WM-Titel sichern. Für den Deutschlandachter geht die WM am Wochenende erst los. Innerhalb von nicht mal 24 Stunden stehen Vorlauf, Halbfinale und dann hoffentlich auch der Endlauf an für das Team um Routinier Mathe Schönherr.
13: Wir haben ein super enges Feld mit 13 Booten, das erste Mal Halbfinale. Das ist eine neue Situation für uns und die wollen wir auf jeden Fall meistern. Da müssen wir einfach gucken, dass wir unsere Hausaufgaben quasi machen, um da wirklich gut voranzukommen. Und dann auch die richtigen Schritte zu gehen.
11: Am ersten Finaltag ist der Deutsche Ruderverband in den 4 Finals der olympischen Klassen ohne Medaille geblieben. 3 bis 4 Mal Edelmetall soll es aber nun bis Sonntag noch geben.
2: Viel besser sieht es nach dem heutigen Tage aus bei den Kanuten. Die ermitteln nämlich momentan auch ihre Weltmeister, allerdings in Polen, genau gesagt in Posen, Guido Ringel.
14: Der Achter im Rudern ist der Kajak-Vierer der Männer im Kanu-Rennsport. Und genau in diesem Boot sind die deutschen Männer vielleicht nicht immer das Maß der Dinge, aber auf jeden Fall absolute Weltspitze. Olympiasieger und jetzt auch in Polen Weltmeister. Zum Saisonhöhepunkt abgeliefert mit einer bärenstarken Vorstellung, alle anderen Boote klar abgehängt. Und die Sensation ist, dass man das auch so vom Kanadier Zweier der Frauen sagen muss. Carlotta Loske und Maike Jakob hatte keiner auf dem Zettel. Aber der lange vernachlässigte Kanadier Frauenbereich hat im deutschen Kanu spätestens jetzt eine Marke gesetzt. Ein souveräner Auftritt, der bewegte auch die neue Weltmeisterin selbst, Carlotta Loske aus Potsdam.
15: Ja, es war unvorstellbar. Vor allen Dingen, wir sind los und dann haben wir nur gemerkt, oh, wir sind vorne. Und Maike dann nur noch irgendwann, los Glotti, Druck, Druck. Und dann sind wir irgendwie ins Ziel gekommen und dann haben wir es gar nicht realisiert. Und dann auf einmal, ja, auf einmal Weltmeister. Das war wirklich unvorstellbar.
14: 19 und 20 Jahre alt sind Jakob und Loske und schon der WM-Titel über eine olympische Strecke. Das macht Mut Richtung Los Angeles in 2 Jahren. Versüßt wurde der erste Finaltag in Polen noch mit der Bronzemedaille für den Kajak-Vierer der Frauen. Um ein Haar wäre es sogar noch Silber geworden. Aber auch so ist der 3. Platz in einem sehr starken Feld ein echter Erfolg. Schon nach dem ersten Tag der Entscheidungen hat das deutsche Team die magere Bilanz des Vorjahres klar überholt. Und weitere aussichtsreiche Rennen kommen erst noch.
2: Jetzt wechseln wir wieder die Sportart. Es geht zu den deutschen Meisterschaften im Beachvolleyball. Und wer denkt, die finden bestimmt irgendwo an der Küste statt, wo es ein bisschen sonnig ist und viel Sand am Strand liegt, der täuscht sich. Wir gehen nach Dortmund zu unserer Kollegin Hanna Haus. Guten Abend.
16: Guten Abend.
2: Wie kommt das eigentlich, dass nach mehr als 3 Jahrzehnten am Timmendorfer Strand die deutschen Meisterschaften im Beachvolleyball jetzt in Dortmund ausgetragen werden?
16: Die deutschen Beachvolleyballmeisterschaften werden jetzt in Dortmund ausgetragen, weil das Event eben zum größten Beachvolleyballturnier in Europa werden soll. Und dafür braucht man einfach mehr Platz und der soll vor allem gut erreicht werden. Und das funktioniert hier in Dortmund einfach sehr gut.
2: Und wie kann ich mir das denn jetzt vorstellen? So Timmendorfer Strand habe ich ein paar Mal mitbekommen. Das ist ja immer sehr schön, direkt an der See und mit viel Sand. Und dann sind ein paar Beacher da drumherum und die Stimmung ist nett und ausgelassen. Und wenn man Glück hat, scheint sogar die Sonne. Wo ist das jetzt genau in Dortmund? Das heißt also in der Halle, überdacht, wetterunabhängig und was sonst noch?
16: Also unterdacht ist es hier überhaupt nicht.
2: Ach so.
16: Genau, wir sind nämlich in einem etwas größeren Gebiet, etwas außerhalb von Dortmund. Und hier ist eigentlich wie so eine kleine Festivalwiese. Also mit Essensständen, Merchandise-Ständen und in der Mitte thront dann der Center Court. Genau, und der Zugang zum Gelände ist sogar kostenlos. Das heißt, hier kommen auch einfach viele Leute vorbei, die gerade in Dortmund unterwegs sind oder eben sich das Ganze hier mal anschauen wollen und sind dann hier auch unterwegs.
2: Das heißt, was für Eindrücke hast du bislang? Kommen da viele Leute? Was sind das für Leute? Ist das so das typische Beachpublikum oder interessiert man auch andere Menschen, die vielleicht sonst nicht zum Beachvolleyball gehen?
16: Also das typische Beachpublikum ist auf jeden Fall auch da und die machen auch hier ordentlich Stimmung, wie man vielleicht auch im Hintergrund ein bisschen hört. Aber ich habe auch viele Leute gesehen, die eben etwas verwirrt vielleicht auch am Anfang aussahen, weil sie, glaube ich, auch erst zum ersten Mal hier waren und einfach auch neue Eindrücke mitgenommen haben.
2: Dann wollen wir mal so ein bisschen zum Sportlichen kommen. Wie schaut es denn bislang aus?
16: Also bislang sind eigentlich alle Favoriten und alle Favoritinnen noch im Rennen. Bei den Frauen gab es vor ein paar Tagen eine etwas überraschende Abmeldung. Sinja Tillmann und Svenja Müller, die eigentlichen Favoritinnen, mussten sich leider vom Turnier abmelden aufgrund einer Verletzung von Sinja Tillmann. Und die beiden hätten hier eigentlich einen Rekord aufstellen können. Sie hätten nämlich zum 5. Mal in Folge deutsche Meisterin werden können. Genau, sonst bei den Männern sind noch Nils Ehlers und Louis Wüst als Favoriten dabei. Und bei den Frauen wird gerade das Halbfinale ausgespielt zwischen Sandra Ittlinger und Kim van der Velde gegen Luisa Lippmann und Melanie Paul.
2: So, dann wollen wir mal hoffen, dass das Wetter mitspielt. Wir haben ja von dem Kollegen beim Fußball in München gehört, FC Bayern München gegen den VfB Stuttgart, dass es dort ziemlich schüttet. Wie schaut es denn in Dortmund momentan aus?
16: Ja, das war sehr wechselhaft heute. Also wir hatten zwischendurch immer wieder relativ heftige Schauer, aber hier sind vor Ort echt alle vorbereitet, haben dann alle synchron ihre bunten Regenponchos ausgepackt und es hat hier, glaube ich, niemanden gestört, dass es zwischendurch auch immer wieder geregnet hat.
2: Gut, das ist schon mal schön zu hören. Herzlichen Dank an Hanna Haus für die Eindrücke von den deutschen Meisterschaften im Beachvolleyball in Dortmund. Das erste Mal seit Menschengedenken nicht mehr am Timmendorfer Strand. Aber das scheint zumindest der Stimmung, hat man ja im Hintergrund gehört, keinerlei Abbruch zu tun. Jetzt wechseln wir wieder in die Fußball-Bundesliga zum Auftaktspiel des Meisters gegen den Pokalfinalisten. Ja, ja, im DFB-Pokalfinale im Frühsommer. Da spielten die Bayern und die Stuttgarter ja schon mal gegeneinander. Das war eine eindeutige Angelegenheit. 13:0 haben die Münchner damals gewonnen. Momentan steht es kurz vor der Pause immer noch 1:0. Sollten die Bayern ein bisschen mehr tun, Michael Küster vielleicht?
10: Es ist eigentlich alles so wie immer gewesen in dieser ersten Halbzeit, wenn die Bayern gegen den VfB Stuttgart spielt. Die Schwaben versuchen mitzuspielen, aber das Tor, das machen die Bayern. In der 21. Minute erstes Tor dieser neuen Saison erzielt vom Franzosen Dayot Upamecano. Nach einem Eckball von Kimmich, Upamecano mit dem Kopf und gerade eben im Heranrauschen aus 5 Metern nach einem flachen Davis-Pass vom linken Flügel. Michael Olisse scheitert aber am Bredlo. Die Bayern in der Folge mit guten Gelegenheiten, übrigens auch mit einem Lattentreffer nach einem Freistoß von Olisse. Diaz frei vor Bredlo, auch Brown mit dem guten Abschluss aus 13, 14 Metern. Bredlo, der VfB-Keeper, konnte halten. Und auf der anderen Seite hätte Thiago Thomas, und vielleicht fragen Sie sich das in Stuttgart, was passiert wäre, wenn er diese Mega-Chance nach 12 Minuten reingemacht hätte. Frei bekommt er flipperartig den Ball im Fünfer der Bayern zugespielt und setzt den Ball da noch beim Stand von 0:0 an die Latte des Tores. Dauerregen in München, der neue Bundestrainer ist da, Jürgen Klopp. Er sieht zur Pause, da der Pfiff von Sören Storks schon ertönt ist und beide Mannschaften jetzt in die Kabine gehen. Ein 0:0, die Bayern dominant nach der Führung durch Upamecano. Führen zur Pause also mit 1:0 gegen den VfB Stuttgart.
2: So, das ging ja fix her beim FC Bayern München. Knappe Führung für den FC Bayern gegen den VfB Stuttgart. Für uns eine wunderschöne Gelegenheit, jetzt noch mal ganz kurz zum Handball zu gehen. Flensburg gegen Eisenach, Rudi Dautwitz.
3: Ja, hier droht den Flensburgern die erste böse Überraschung, denn sie führen weiterhin nur hauchdünn mit 25:24. So langsam wird das auch ein Spiel, das ja ein bisschen im Kopf stattfindet. Denn souverän sieht das nicht aus, was der Favorit, der Gastgeber, die SG Flensburg-Handewitt hier macht. Und Eisenach, den merkt man an. Oh, wir kriegen das hier mit. Wir haben hier eine Chance für die erste große Sensation in dieser noch jungen Handball-Bundesliga-Saison zu sorgen. Jetzt allerdings ein Fehler beim Spielstand von 25:24 von Eisenach und deswegen Ballbesitz für die Flensburger. Die könnten jetzt also auf 2 Tore davonziehen. Also das sieht nach einer spannenden Schlussphase aus bei einer hauchdünnen Führung. 25:24 für Flensburg gegen Eisenach.
2: In der Fußball-Bundesliga ist Halbzeit und wir wollen die Gelegenheit nutzen, ein bisschen hinzuweisen auf neue Regeln, die es gibt, beziehungsweise neue Interpretationen. Das betrifft vor allen Dingen, wenn es zu lange dauert bei Einwürfen, bei Verletzungspausen und so weiter und so weiter, dass das Spiel da anders gehandhabt werden soll. Darüber wollen wir sprechen mit dem Boss der DFB-Elite-Schiedsrichter und das ist Knut Kircher. Der weilt auf Zypern, aber wir haben ihn am Telefon. Guten Abend.
17: Hallo, Herr Hillmann. Grüß Sie. Guten Abend.
2: Welche Gedanken stecken eigentlich grundsätzlich hinter diesen Änderungen und Anpassungen der Regeln?
17: Naja, wenn wir die Weltmeisterschaft dieses Jahr nehmen, dann haben wir uns in Zusammenarbeit mit einer Kommission Fußball der Bundesliga und auch mit den UEFA-Verantwortlichen darauf verständigt, dass wir grundsätzlich mal folgenden Prinzipien etwas Raum geben wollen. Erstens, wir schützen das Image des Fußballs. Wir schützen die Gesundheit der Spieler. Dann werden wir weiterhin daran festhalten, was wir in der letzten Saison auch praktiziert haben, nämlich wir ahnden Unsportlichkeiten konsequent. Wir verfolgen die Kapitänsregelung weiterhin intensiv und wir wollen schnelle Spielfortsetzung fördern, denn es gibt im Grunde genommen nichts Schöneres im Fußball, wenn der Ball rollt. Und dazu wollen wir beitragen.
2: Wie schwierig ist es eigentlich für einen Schiedsrichter, und Sie waren ja selber mal ein sehr erfolgreicher und sehr guter FIFA-Schiedsrichter, wie schwierig ist das für die Referees, diese ganzen Dinge jetzt, diese Änderung jedes Jahr im Sommer neu zu trainieren und sich aufzuschaffen?
17: Es ist ähnlich wie bei Mannschaften, dass man sich natürlich dort gewissermaßen jetzt wieder neu vornehmen muss. Was kann ich alleine als Schiedsrichter tatsächlich verantworten bzw. umsetzen? Und das andere, wie kann ich es in einem Teamwork in meinem Schiedsrichterteam inklusive dem vierten Offiziellen und dem VAR gestalten? Dazu haben wir uns Gedanken gemacht. Dazu haben wir uns Gedanken mit den Aktiven gemacht. Das haben wir im Sommertrainingslager dann auch praktiziert. Und es wurde sehr gut angenommen. Und deshalb denke ich, dass das uns vor keine großen Schwierigkeiten stellen wird. Gleichzeitig muss man allerdings auch aufpassen, dass man den Bogen zukünftig nicht mehr überspannt. Denn man kann es gut umsetzen im Profibereich. Aber diese Regeln sollen ja auch Geltung haben bis in den untersten Amateurbereich und in den Jugendfußball. Und dort sind die Schiedsrichter alleinig unterwegs. Und da ist es schwierig, wenn man solche Dinge, die wenig mit dem Spiel als solches zu tun haben, sondern begleitende Regularien darstellen, diese auch tatsächlich gut und sicher umsetzen zu können.
2: Das wollte ich mich gerade fragen. Der Fußball lebt ja eigentlich von einfachen Regeln. Deswegen ist er auch so beliebt als Sport. Glauben Sie denn, wo ist denn irgendwann mal eine Grenze erreicht, wo es dann wirklich vielleicht zu kompliziert wird und das dann für die meisten gar nicht mehr durchschaubar ist? Ich sag mal als extremes anderes Beispiel den American Football, wo das Regelwerk ja inzwischen so umfangreich geworden ist, dass, glaube ich, ein Normalsterblicher gar nicht mehr durchsteigt, worum es da geht.
17: Ich meine, wir sind schon im Grenzbereich. Tatsächlich, wenn ich einen Wunsch haben oder äußern dürfte, dann wäre es der, dass man mal seitens des IFAB versucht, das Regelwerk etwas zu vereinfachen, deutlich zu vereinfachen, etwas die Komplikationen rauszunehmen. Das wäre durchaus mal ein Ansatz. Aber schauen wir mal, was dort seitens des IFAB dann zukünftig passieren wird.
2: Das ist ja die Kommission, die international die Regeln festlegt. Apropos, der VAR bekommt ja auch ein bisschen mehr Gestaltungsmöglichkeiten zur neuen Saison. Und wir haben wie in jedem Sommer natürlich wieder die Diskussion darüber, was macht der VAR? Ist das gut? Ist das nicht gut? Es gibt einige Fans, die fordern wieder die Abschaffung. Das haben wir auch seit Jahren, diese Diskussion. Wie sehen Sie das?
17: Naja, jetzt haben wir den VAR, glaube ich, seit über 8 Jahren. Wir gehen jetzt, meine ich, ins 9. Jahr. Wir erleben diese Diskussionen europaweit in den 5 Top-Nationen, Spanien, Italien, Frankreich, England, Deutschland, in unterschiedlichster Ausprägung. In manchen Nationen wird sogar noch mehr Intervention, noch häufigere Intervention gefordert. In vielen anderen Nationen dann eher Abschaffung oder gar Reduzierung auf das rein Faktische. Also wenn wir von faktisch reden, ist es innerhalb, außerhalb des Strafraums, ist es abseits, ja oder nein? Man wird es wahrscheinlich dem Fußballfan so nicht mehr recht machen können mit dem VAR, sodass man sich jetzt auch hier mit der UEFA zusammen auf einen Weg geeinigt hat, den wir schon in der letzten Saison mit ersten Schritten angegangen sind, nämlich eine deutlich höhere Eingriffsschwelle, deutlich weniger Interventionen, noch klarer, noch offensichtlicher. Und ich finde, dass das ein guter Weg sein kann, sowohl das Faktische, wie aber auch wirklich die klarsten Dinge, die man schon auf die ersten 2 Kameraeinstellungen erkennen kann und in keinster Weise detektivisch, pedantisch, suchend unterwegs sein darf, sondern innerhalb auch kürzester Zeit, weil die Zeit spielt natürlich dort auch eine Rolle im Thema Akzeptanz, in kürzester Zeit dann auch zu einer Lösung beitragen kann.
2: Das war der DFB-Schiedsrichterchef Knut Kircher über die Regeländerungen zur neuen Saison in unserer Sendung Sportschau Live am Freitagabend aus Berlin. Und jetzt kümmern wir uns um die ersten 45 Minuten des Auftaktspiels in der Bundesliga Bayern gegen Stuttgart. Es steht 1:0. Es ist Pause. Und im Stadion sitzt unser Reporter Michael Küster. Hallo nochmal.
18: Hallo aus dem verregneten München.
2: Wie haben dir denn die ersten 45 Minuten gefallen?
18: Ich fand es gar nicht schlecht für den ersten Spieltag. Die Stuttgarter engagiert am Anfang, haben versucht, den Ball laufen zu lassen, um selber natürlich ein bisschen Sicherheit zu bekommen, sind aber, das muss man schon auch festhalten, nicht reingekommen wirklich, außer wenn sie Eckbälle hatten in den Strafraum der Bayern. Bis auf einmal, da haben die Bayern geschlafen in der Abwehr, den Ball da auch wahrscheinlich aufgrund der Nässe. Es ist ja wirklich klitschnass, der Rasen da aus den Augen verloren. Und da hätte Thiago Thomas in der 12. Minute tatsächlich treffen müssen. Kam völlig frei zum Schuss aus 5 Metern und setzt den Ball dann an die Oberkante der Latte. Wer weiß, wie es gelaufen wäre in der Folge des ersten Durchgangs, wenn die Stuttgarter hier mit 1:0 in Führung gegangen wären, dann hätten sie sich zurückziehen können. Und so ist es halt immer mit einer defensiven Grundausrichtung, die Stuttgarter mit 5 Abwehrspielern. Aber wenn sie dann aufrücken, dann wird es halt immer brandgefährlich. Die Bayern hätten viel, viel mehr Tore schießen können dann im Lauf dieser ersten Halbzeit. Allein Diaz frei vor dem Tor, Brown mit einer guten Schussgelegenheit. Aber das erste Tor in dieser Saison, das hat ein Abwehrspieler gemacht, Dayot Upamecano, der französische WM-Teilnehmer, in der 21. Minute. War gleichzeitig die erste Ecke für den FC Bayern München, von Kimmich hereingetreten. Upamecano, kurze Distanz aus knapp 4 Metern, mit der Stirn rechts neben dem Pfosten. Die Bayern auch noch mit einem Lattentreffer nach einem Freistoß von Michael Olise. Also das 1:0 geht eigentlich unterm Strich total in Ordnung. Für meine Begriffe sogar ein bisschen zu niedrig aus Sicht der Bayern.
2: Außer also in München, in Flensburg allerdings, da wird der Ball hin und her geworfen in der Handball-Bundesliga zwischen der SG Flensburg-Handewitt und Eisenach. Und es sieht nicht so gut aus für die Flensburger, zumindest zuletzt, Rudi Dautwitz.
3: In der Tat, dafür sieht es gut aus für Eisenach, denn es ist alles noch möglich. 13,5 Minuten vor dem Ende. 26:26 gibt es hier die erste große Überraschung am ersten Spieltag der Handball-Bundesliga? Fragezeichen. Vielleicht gibt es am Ende ein Ausrufezeichen, denn Eisenach macht es weiterhin sehr gut. Bleibt hier ganz ruhig, auch wenn nicht alles klappt in dieser zweiten Halbzeit, ist schon eine zähe Angelegenheit. Aber sie kriegen es hin. Jetzt allerdings Flensburg mit Lasse Möller, einen ihrer vielen Dänen. Der sieht die Lücke und trifft zum 27:26. Doch bislang hat das die Eisenacher nie groß beeindruckt. Die haben dann ihr Spiel weiter einfach ruhig durchgezogen. Und das finde ich sehr, sehr beeindruckend. Denn das ist eine junge Mannschaft, die Thüringer hier haben und die ja auch immer wieder wichtige Spieler abgeben müssen. Aber man merkt ihnen an, die haben sich hier top vorbereitet und deswegen geht das komplett in Ordnung. Dieser knappe Rückstand 26:27 aus Sicht von Eisenach.
2: Wir machen hier in Sportschau Live natürlich weiter mit dem Bundesliga-Auftakt FC Bayern München gegen den VfB Stuttgart. Und wir haben nach den Nachrichten noch ein Interview für Sie mit Unionstrainer Mauro Lustrinelli.

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1: Um 21.30 Uhr mit Ines Hermann. Die Ostsee-Anrainerstaaten wollen mit einer gemeinsamen Einsatzgruppe hybriden Bedrohungen entgegentreten. Das gaben die Innenminister der Staaten bei ihrem Treffen in Flensburg bekannt. Durch die Taskforce auf Staatssekretärsebene solle aus dem gemeinsamen Gefährdungsraum ein gemeinsamer Sicherheitsraum entwickelt werden. Bundesinnenminister Alexander Dobrindt betonte nach dem Treffen, die hybriden Aktivitäten hätten an Qualität und Intensität deutlich zugenommen. Darauf müsse man sich einstellen. Die Minister wollen sich bald erneut treffen. Der neue Chef der US-Notenbank, Kevin Warsh, hat angesichts der hohen Inflation eine Erhöhung der Leitzinsen angedeutet. Beim Notenbanktreffen in Jackson Hole sagte er, die Kerninflation müsse sich eindeutig und mit ausreichender Geschwindigkeit dem gesteckten Ziel nähern. Andernfalls gäbe es einiges zu tun. Das Fed-Ziel für die Teuerungsrate liegt bei 2%. Aktuell steht sie bei über 3%. Angesichts der positiven Signale kletterte der deutsche Aktienindex auf eine neue Bestmarke. Zwischenzeitlich notierte er bei mehr als 26.570 Zählern. Die Internationale Atomenergiebehörde hat mehrere Drohnenvorfälle am ukrainischen Atomkraftwerk Saporischschja gemeldet. Wie die UN-Behörde mitteilte, gab es insgesamt 3 Vorfälle, bei denen 2 Mitarbeiter verletzt wurden. Die Strahlungswerte auf dem Gelände seien weiterhin normal. IAEA-Chef Rafael Grossi verurteilte die Angriffe. Um die Gefahr eines Atomunfalls zu vermeiden, müsse es größtmögliche militärische Zurückhaltung geben. Die russische Armee hatte das AKW im März besetzt. Die israelische Armee hat nach eigenen Angaben 3 militante Kämpfer im Westjordanland getötet. Wie das Militär mitteilte, wurden Gebiete in der Stadt Jenin attackiert. Bei einem der Getöteten handle es sich um einen Hamas-Aktivisten. Dieser sei an der Planung, Finanzierung und Ausführung der Angriffe auf israelische Zivilisten und Sicherheitskräfte beteiligt gewesen. In Weimar ist die Goethe-Medaille an 3 Persönlichkeiten aus unterschiedlichen Kulturbereichen verliehen worden. Preisträger sind laut Goethe-Institut der estnische Komponist Arvo Pärt, die italienische Übersetzerin Anita Raja und der griechische Theaterregisseur Prodromos Tsidikoris. Alle 3 stünden für ein europäisches Verständnis von Kultur als verbindende Kraft, die Grenzen überwinde und verschiedene Stimmen miteinander ins Gespräch bringe. Das waren die Nachrichten. Das Wetter in der Nacht meist stark bewölkt, dazu Schauer oder kräftige Gewitter, die Tiefstwerte 17 bis 13 Grad. Morgen einige Wolken und vielerorts Sonne, später von Westen her einzelne Schauer, sonst meist trocken. Es wird recht windig und maximal gibt es dazu 22 bis 27 Grad. Auch am Sonntag recht wechselhaft, an den Temperaturen ändert sich nichts. Es ist 21.33 Uhr.
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2: Wie immer aus Berlin, heute mit Nikolaus Hillmann. Schönen guten Abend wünsche ich Ihnen noch einmal. In der Fußball-Bundesliga ist Halbzeit. Der FC Bayern führt gegen den VfB Stuttgart mit 1:0. Wenn es weitergeht, sind wir natürlich auch wieder live im Stadion. Jetzt kümmern wir uns um die Handball-Bundesliga. Und da scheint es vielleicht eine Überraschung zu geben. Heute Abend im Heimspiel der SG Flensburg-Handewitt gegen Eisenach. Wie schaut es momentan aus, Rudi Dautwitz?
3: In der Tat, die Überraschung ist möglich. 10 Minuten vor dem Ende. 27 zu 27. Ja, und die Flensburger, die kriegen wackelige Hände. Eben zum Beispiel Emil Jakobsen, der Nationalspieler aus Dänemark, der alles gewonnen hat. Von links außen wirft er und trifft nur den Pfosten. Und deswegen jetzt Eisenach mit der Möglichkeit, hier in Führung zu gehen. Und sie spielen mir einen Angriff wieder schön über den Kreis. Und da ist der Treffer. 28-27 für den krassen Außenseiter. Ja, und das erinnert so ein bisschen an die vergangene Saison bei den Flensburgern. Da hatten sie auch mit so vielen Ambitionen sind sie in die Saison hineingegangen und haben dann gegen 2 Mannschaften aus dem unteren Tabellendrittel nur unentschieden gespielt, gegen Wetzlar und Stuttgart. Und schon war das ein ordentlicher Dämpfer. Auch wenn jetzt allerdings es wieder alles offen ist, nämlich der Spielstand lautet 28 zu 28. Patrick Volz war der Torschütze für die Flensburger. Und trotzdem, man merkt es auch im Hintergrund, die Halle ist ruhig geworden. Es ist spannend. 9 Minuten vor dem Ende, alles offen beim Spielstand von 28 zu 28.
2: Von der Handball geht es wieder in die Fußball-Bundesliga. Morgen startet Eintracht Frankfurt in die neue Saison mit einem Auswärtsspiel beim 1. FC Union in Berlin und die Frankfurter haben einen neuen Spieler im Gepäck, der zwischen den Pfosten steht. Philipp Hofmeister.
4: Einen Tag vor dem ersten Bundesligaspiel hat Eintracht Frankfurt einen neuen Stammtorhüter. Der Wechsel von Noah Atubolu aus Freiburg an den Main ist perfekt. Mit Atubolu bekommt die Eintracht über Umwege einen jungen Keeper mit riesigem Potenzial, der seine Klasse bereits in seinen Freiburger Bundesliga-Jahren unter Beweis gestellt hat. Das ursprüngliche Ziel des 24-jährigen Atubolu war die Premier League, von dort aber blieben Angebote aus. Nach einem Beraterwechsel ging für die Eintracht eine Tür auf. Für Atubolu folgt jetzt der Schritt nach Frankfurt. Bei der Eintracht, die Noah Atubolu zunächst ausleiht und eine anschließende Kaufoption besitzt, trainiert der neue Keeper bereits seit gestern mit und könnte morgen zum Bundesligastart bei Union Berlin direkt im Frankfurter Tor stehen. Die Hessen schließen damit eine ihrer sportlich größten Baustellen.
2: Apropos 1. FC Union Berlin, die haben ja einen neuen Trainer, Mauro Lustrinelli. Mit dem hat unsere Kollegin Stefanie Batschik gesprochen. Das haben wir auch noch im Verlauf des Abends in unserer Sendung Sportschau live für Sie. Und jetzt haben wir für Sie live wieder FC Bayern München gegen den VfB Stuttgart. Denn die zweite Hälfte läuft, Michael Küster.
5: Und das tut sie seit genau 50 Sekunden. Keine Wechsel auf beiden Seiten. Alles unverändert. Die Bayern 1-0 vorne nach dem Tor von Dayot Upamecano in der 21. Minute. Ein Kopfball nach einer Ecke und die Bayern haben den Ball jetzt in der Abwehr sich erobert durch den Torschützen. Kopfball wird zurückgewuchtet von Upamecano in den Anschlusskasten. Ein Steilpass von Leimer halb rechts auf Ulisse. Ulisse macht den Kreisel um sich selbst. 28 Meter Torentfernung, immer noch Ulisse in der Zentralen, passt auf halb links auf Pavlovic, der leitet weiter auf Alfonso Davies am linken 16er Knick und dann Schussgelegenheit links im Strafraum durch Michael Ulisse abgeblockt, das heißt es gibt die erste Ecke in dieser zweiten Halbzeit für den FC Bayern München. Von der linken Seite wird gleich Joshua Kimmich im Dauerregen die Kugel reintreten, das alles also nach 46 Minuten beim 1-0 für die Bayern.
2: Wir schauen auf ein anderes großes Stadion, nämlich auf das Olympiastadion in Berlin. Da wird am Sonntag wieder das internationale Stadionfest ausgetragen. Und ich glaube, in diesem Jahr könnte das was Besonderes sein, weil der deutschen Leichtathletik geht es gut. Es gibt viele Stars, es gibt viele Europameister, meint Tabea Kunze. Und eine könnte im Mittelpunkt stehen.
6: Bei Gesa Krause zwickte es immer mal wieder nach ihrem großen Goldrennen von Birmingham. Doch pünktlich zum Start beim ISTAF in Berlin meldet sich die dreimalige Europameisterin fit und hochmotiviert.
7: Es war ein traumhafter Sommer mit einem wunderbaren EM-Titel, den ich in Birmingham feiern durfte. Und ja, jetzt beim ISTAF am Start sein zu dürfen, nochmal vor heimischem Publikum zu Hause, ist was Wunderschönes, auf das ich mich sehr freue. Und da werde ich natürlich alle meine Kräfte nochmal bündeln, um dann da eben auch eine gute Leistung zu bringen.
6: Bei der Traditionsveranstaltung im Olympiastadion wird Krause nicht über ihre Erfolgsstrecke, die 3000 Meter Hindernis, an den Start gehen, sondern nur über 2000 Meter. Eine besondere Strecke beim ISTAF. Für Zehnkämpfer Leo Neugebauer ist der Wettkampf sogar noch deutlicher gestrafft. Er wird in einem Dreikampf, bestehend aus 100 Meter Sprint, Diskuswurf und einem 1500 Meter Lauf antreten.
8: Und das ist eigentlich ganz entspannt, einfach nur, weil man dann echt nur sich auf drei fokussieren muss. Und da hat man eher so ein bisschen weniger Pressure auf den Körper und sowas. Und genau, also das Training hat echt Spaß gemacht.
6: Der Welt- und Europameister kann es kaum erwarten, sich vor den 40.000 Leichtathletik-Fans im Stadion zu präsentieren.
8: Einfach nur die deutschen Fans zu haben, nochmal so ein volles Stadion zu haben und dann wirklich diese Atmosphäre nochmal richtig genießen zu können, weil die sind ja echt nur da, um uns zu sehen, um einfach dabei zu sein, wie wir so einen Wettkampf bestreiten. Und ich glaube, es wird einfach eine richtig coole Atmosphäre für alle werden.
6: Insgesamt werden 150 Athletinnen und Athleten aus der ganzen Welt am Start sein. Darunter auch der frisch gekürte deutsche Speerwurf-Europameister Julian Weber und Kugelstoß-Olympiasiegerin Yemisi Mabri. Hindernisläuferin Gesa Krause wurde 2018 auf der blauen Laufbahn im Olympiastadion Europameisterin. Ein Start beim ISTAF ist auch deshalb immer etwas Besonderes für sie.
7: Dieses Gefühl, in dieses Stadion einzulaufen, dort am Start zu stehen, das Publikum, was einen förmlich beflügelt, das sind alles Erinnerungen, die ich an das Meeting und aber auch an die Wettkämpfe generell hier habe. Und das sind, sage ich mal, ja, Dinge, die einen motivieren und warum man halt das unbedingt wiedererleben möchte.
2: Am Sonntag also ist er im Berliner Olympiastadion. Owen Unser war bei den Europameisterschaften in Birmingham auch mit dabei. Der deutsche Rekordhalter über 100 Meter und Europameister über 200 Meter. Allerdings steht bei ihm der Vorwurf des Dopings im Raum. Er soll eine Dopingprobe verweigert haben. Er sieht das anders und die ganze Geschichte geht jetzt vor Gericht immer weiter und immer weiter.
9: Damit gehen der Europameister über 200 Meter und sein Anwalt genau den Weg, der sich seit Wochen abgezeichnet hat. Owen Unser hatte sich zwar nie konkret zu dem Verfahren geäußert, aber immer wieder betont, dass er sich keine Sorgen um die Aberkennung seiner Erfolge mache. Deshalb ist es nur folgerichtig, den Sanktionsvorschlag der nationalen Anti-Doping-Agentur NADA, also eine Sperre für 4 Jahre, nicht zu akzeptieren, auch wenn sich dadurch die Länge der Sperre um 1 Jahr verkürzt hätte. Das weitere Verfahren vor dem Sportschiedsgericht ist nicht öffentlich. Die nationale Anti-Doping-Agentur NADA wünscht sich nach eigenen Angaben eine schnelle Abwicklung. Owen Unser ist in dieser Zeit weiter startberechtigt. Der 25-Jährige ist allerdings verletzt. Am 9. Juli hat Unser aus Sicht der NADA einen Dopingtest verweigert. Der Athlet selbst und sein Anwalt sehen dagegen triftige Gründe, warum der Test nicht durchgeführt werden konnte. Owen Unser war auf dem Weg zum Flughafen, um an einem Diamond League Meeting in Monaco teilzunehmen, für das er kurzfristig eine Einladung bekommen hatte. Entscheidend für die Bewertung vor dem deutschen Sportschiedsgericht wird nun sein, ob der Kontrolleur der NADA möglicherweise Verfahrensfehler begangen hat oder der Terminstress von Unser tatsächlich als triftiger Grund bewertet werden kann.
2: Also Fortsetzung folgt. Wir werden in ein paar Wochen vielleicht schlauer sein, was das angeht. Jetzt schauen wir wieder auf die Fußball-Bundesliga, auf den morgigen Nachmittag. Da spielt Union gegen Frankfurt. Das machen wir gleich. Jetzt wollen wir natürlich erstmal zum Spiel Bayern München gegen den VfB Stuttgart mit Michael Küster. Bitte.
10: Wir haben noch nichts versäumt in der zweiten Halbzeit. 6 Minuten durch, immer noch 1-0 für die Bayern nach dem Tor von Upamecano aus der ersten Halbzeit. Stuttgart kommt mit Mittelstädt. Flacher Pass in den 16-Meter-Raum des FC Bayern, der zunächst klären kann und darf mit dem Rücken zum Tor. 20 Meter Torentfernung, nochmal links draus auf Mittelstädt mit dem Ball nach innen. Kopfball, Neuer, unglaublich gehalten. Nochmal die Nachschussgelegenheit und Tor für den VfB Stuttgart. Joscha Wagnermann per Abstauber nimmt den Ball flipperartig aus 8-9 Metern zentral und jagt die Kugel unter die Latte hinein über Neuer hinweg, der zuvor noch super gehalten hat. Bei der ersten Gelegenheit für den VfB Stuttgart nach diesem Anspiel von links draußen von Mittelstädt und dann also die Bayern-Klärung zu schlampig und Wagnermann donnert die Kugel aus 9, 10, 11 Metern hinein mit dem rechten Innenriss zum Ausgleich 1-1 zwischen Bayern und Stuttgart.
2: Na, sehr schön, da waren wir bei beiden Treffern des heutigen Abends live mit dabei im Stadion. Und das wird morgen sicherlich auch sein am Nachmittag, wenn dann die 5 Spiele des ersten Spieltags nachmittags starten ab 15.30 Uhr und die Bundesliga-Konferenz erstmals wieder losgeht. Mit dabei auch das Spiel 1. FC Union gegen Eintracht Frankfurt. Der 1. FC Union, die Berliner haben einen neuen Trainer, Mauro Lustrinelli heißt er, kommt aus der Schweiz, war dort sehr erfolgreich und unsere Kollegin Stefanie Batschek hat ihn zum Gespräch getroffen.
11: Die Saisonvorbereitung ist durch. Der letzte Test gegen Eintracht Braunschweig, erste Runde Pokal, den hat ihre Mannschaft gemeistert, mit 4-2 gewonnen bei der Eintracht. Und jetzt steht ihre Bundesliga-Premiere an. Sind Sie aufgeregt?
12: Ich habe vor Freude. Ich freue mich auf das erste Spiel, weil ich freue mich, bin glücklich, wie die Entwicklung da bei FC Union täglich stattfindet. Oder? Dieses Team macht wirklich Spaß zu trainieren. Sie wollen besser werden und sie sind auch fähig. Und darum freue mich auf diese Reise mit Union.
11: Mit welchen Gedanken und Gefühlen gehen Sie rein, wenn Sie auch wissen, Stadion ist ausverkauft, das erste Mal an einem Bundesligaspieltag? Erleben Sie das als Coach dann mit hier an der Alten Försterei?
12: Ja, das ist sicher eine spezielle Sache für mich, oder? Weil vor allem, weil ich habe so viel gehört über das, oder? Aber selber habe noch nicht spüren können und darum, ich freue mich.
11: Eine intensive Spielweise werden wir wahrscheinlich sehen. Eine offensive Ausrichtung, hohes Anlaufen. Sie haben gesagt, kompakt möchten Sie, dass Ihre Mannschaft steht. Darüber haben wir schon gesprochen. Vielleicht auch mal mit dem Blick jetzt auf den letzten Test, auf das Pokalspiel gegen Braunschweig. Wie viel davon in diesem Prozess hat Ihre Mannschaft denn schon drauf? Wie viel sehen wir schon?
12: Schon viel. Das ist eine Reise. Das ist Step by Step. Das Team entwickelt sich. Natürlich, der Weg ist lang und das freut mich. Gleichzeitig der Teamgedanke, Teamspirit ist sehr, sehr, sehr gut. Die Energie ist wirklich auf einem guten Level. Die Organisation, die Spielprinzipien gehen auch in die richtige Richtung. Das heißt, ich erwarte wirklich eine schöne Box-to-Box-Spiel mit viel Hin und Her, Umschaltphasen. Und darum freue ich mich auf so ein Spiel mit viel Energie.
11: Auf einen werden Sie allerdings verzichten müssen. Elias Anser wechselt nach England. Und das, so hört man, für eine zweistellige Millionensumme, für eine Rekordsumme aus Sicht des ersten FC Union. Was verlieren Sie denn da für eine sportliche Komponente für einen Spieler?
12: Vor allem, wir gewinnen auch ein paar Geld, oder? Das ist schön. Ich freue mich natürlich für ihn als Mensch und als Spieler, weil ich bin froh, dass er konnte sich auch etwas entwickeln, auch in diese neue Position als Stürmer. Und gleichzeitig, wir verlieren natürlich einen Spieler, der komplett, oder mit seiner Robustheit, am Ball war stark. Trotzdem, das Team ist stark geblieben. Das heißt, die anderen werden alles machen, um den Abgang von Ili zu kompensieren. Und darum bin ich gespannt, wie das Team wird das auf Platz bringen.
11: Lassen Sie uns trotzdem vorne einmal kurz auf den Sturm gucken. Wir haben es gerade gesagt, Elias Anser ist nicht mehr mit dabei. Oliver Burke ist noch nicht fit. Andrej Ilić ist noch nicht fit. Marin Ljubicic hat sich empfohlen. 2 Tore erzielt, 1 vorbereitet gegen Eintracht Braunschweig. Wie wahrscheinlich ist es, dass wir den am Samstag vielleicht sogar von Anfang an sehen?
12: Schön, dass es so gekommen ist, oder? Das heißt, der eine geht, aber die andere, die bleiben, sind fit. Und Marin hat gezeigt, hat hart gearbeitet in die letzte Woche und könnte sich belohnen mit diesen 2 Toren. Und das ist, konnte dem Team auch helfen, das Spiel zu gewinnen. Und darum, ich glaube, er wird bereit für das nächste Spiel, wenn er von Anfang an beginnt, er weiß, was machen. Und darum, ich freue mich, dass können wir diesen Abgang von Anser kompensieren.
11: Frankfurts alter neuer Trainer Adi Hütter ist ein alter Bekannter von Ihnen. 2017 gab es das Trainerduell schon mal in der Schweiz. Sie als Interimscoach damals vom FC Thun und Adi Hütter als Trainer von EB, von den Young Boys Bern. Was wird das für ein Wiedersehen?
12: Persönlich freue ich mich sehr, weil Adi Hütter hat in der Schweiz etwas schön gebracht mit dieser seine Spielweise mit viel Intensität, sehr vertikal, hat mich schon etwas geprägt in dieser Zeit. Wir haben, ich glaube, ähnliche Idee, wie wollen wir unsere Mannschaft auf dem Platz sehen. Drum, ich freue mich auf dieses Spiel, dass er zurückgekommen ist in Frankfurt. Und ich freue mich, ihn auf Platz zu sehen und gegen Frankfurt natürlich zu spielen.
11: Aber auch er hat natürlich eine Herausforderung. Die Mannschaft hat, bevor er jetzt zurückgekommen ist, ein bisschen anders gespielt. Was glauben Sie, wie viel von dem Hütter-Fußball werden wir denn tatsächlich auf dem Rasen sehen?
12: Bei uns ist genau gleich, oder? Union hat ganz ein anderes Fußball gespielt und darum sind 2 Trainer, die haben ein neues Projekt begonnen, die beide wissen genau wohin. Und darum sind wir beide in einem Entwicklungsprozess. Und ein Spiel ist einfach ein Test, ein Wachstumstest, ein Reifetest zum Testen, welches Niveau sind die Mannschaft bis jetzt.
2: Mauro Lustrinelli war das, der neue Trainer des 1. FC Union aus Berlin. Morgen also die Köpenicker mit dem Heimspiel gegen Eintracht Frankfurt. Jetzt soll es wieder nach München gehen, ins verregnete große Stadion. 1:1 war das Letzte, was wir gehört haben von unserem Reporter Michael Küster. Aber ich kann Ihnen sagen, es ist einiges passiert. Es sind nämlich weitere Tore gefallen im Münchner Stadion.
13: Also jetzt wird schon langsam wirklich kurios. Tor für den FC Bayern und gleich darauf schon wieder Tor für die Münchner. 3:1. Rucki zucki geht das hier nach dem Ausgleich zunächst von Wagnermann für den VfB. 3 Minuten danach Traumpass von Kimmich. Flach hinein aus 16 Metern in den Strafraum. Der Stuttgarter Ulisse völlig blank schiebt die Kugel links flach vorbei am Bredlow zum 2:1 für die Bayern. Die dann nachgelegt haben, oder besser gesagt, 1,5 Minuten später die Stuttgarter selbst, nachdem der Flankenball von rechts flach von Davis kam vor das Tor der Schwaben und Wagnermann ausrutscht im Klärungsversuch und dann ins eigene Tor völlig unbedrängt die Kugel hineindonnert. Und so steht es jetzt also nach ganz genau 59 Minuten 3:1 für die Bayern in diesem Auftaktspiel.
2: Heute Abend also ein Spiel, Bayern gegen Stuttgart. Morgen Nachmittag wird es deren 5 geben, die erste Bundesliga-Konferenz der neuen Saison. Und beginnen wird diese Bundesliga-Konferenz mit dem Spiel RB Leipzig gegen Borussia Mönchengladbach. Und der Reporter heißt Thomas Kunze und deswegen spreche ich mit ihm jetzt über diese erste Konferenz morgen. Hallo, guten Abend.
14: Ja, hallo, guten Abend.
2: RB Leipzig spielt gegen Borussia Mönchengladbach. Das ist dein Spiel. Und dazu gibt es ja einiges zu sagen, weil es zum Beispiel einen neuen Trainer gibt, der auf der Bank der Leipziger sitzt. Und da gab es ja viel Gesprächsstoff in der Sommerpause. Auf was für einen Eindruck macht Martin Demichelis auf dich?
14: Ja, ich habe ihn ja vorhin noch getroffen im Rahmen der ganz normalen Pressekonferenz vor diesen Spielen. Martin Demichelis, so will er selber ausgesprochen werden, obwohl es ihm eigentlich relativ egal ist, aber das ist die spanische Aussprache seines argentinischen Namens. Der freut sich, der hat Bock, der ist super stolz drauf. Das merkt man auch wirklich. Ich meine, der hat 174 Mal Bundesliga gespielt für die Bayern. Und sein 175. Auftritt in dieser Liga ist eben als erster Chefcoach Argentinier dann eben an der Seitenlinie. Das findet der schon relativ funky. Und wenn der diese Energie, die er mitbringt, einigermaßen auf diese frisch zusammengewürfelte Mannschaft überträgt, dann kann es zumindest mal wieder in Richtung Remi-Demi-Fußball in Leipzig gehen. Aber das werden dann die Jungs auf dem Feld entscheiden müssen.
2: Traust du ihm denn diese Cheftrainerposition zu, also dass er da erfolgreich ist, ähnlich erfolgreich wie sein Vorgänger Ole Werner, der Leipzig ja wieder zurück in die Champions League gebracht hat?
14: Ja, ist wirklich ganz schwer zu sagen. Ich kann es mir aktuell nicht vorstellen, obwohl ich auch aus der Mannschaft viele positive Stimmen höre, weil die den natürlich als Spieler noch kennen und verehren. Ich meine, der Typ hat auch stabil in der Albiceleste hinter Lionel Messi gespielt. Hat Weltmeisterschaften gesehen, Titel eingeheimst. Aber ob das am Ende reichen wird, da bin ich mir nicht so ganz sicher. Wie gesagt, das mit Intensität und Energie, das kriegt er ganz gut hin. Ich habe ein paar Trainingseinheiten gesehen, da fehlte mir ab und an mal so ein bisschen Struktur, ohne da jetzt näher einzutauchen. Ihm fehlt natürlich die ganz große Erfahrung in so einer Liga. Er kam ja von RCD Mallorca, ist mit denen abgestiegen, war da aber auch nur Feuerwehrmann, hatte gar nicht mal so einen schlechten Punkteschnitt. Aber ich muss mir das jetzt wirklich 3, 4, 5, vielleicht auch 10 Spieltage mal anschauen, wie sein Konzept greift. Neuzugänge sind ja auch erst spät gekommen, wie beispielsweise jetzt Christo und Nkunku. Also es ist ein großes Wagnis und wir wollten eigentlich in diesem Jahr ein bisschen Ruhe haben, nachdem das letzte Jahr ja unter Werner das Aufbruchjahr war, aber jetzt sind sie immer noch im Aufbruch und es ist schon wieder ein Jahr vergangen.
2: Hat sich denn oder haben sich denn die Wogen so ein bisschen geglättet? Es gab ja viel Aufregung im Sommer durch diese überraschende oder für einige überraschende Trainerablösung. Was ist da eigentlich los gewesen?
14: Ja, immer noch komisch, muss man ganz ehrlich so sagen. Diese Demission von Ole Werner, der fast einen Zweierpunkteschnitt geholt hat, das Ziel Champions League locker erreicht hat, 65 Punkte, Platz 3 in dieser Liga mit einer Mannschaft, die eben wirklich auch neu zusammengestellt war, aber eben am Ende mit fußballerischen Dissonanzen mit der Weltregierung von Red Bull, so muss man es ja sagen, mit Jürgen Klopp mittlerweile Bundestrainer, auch mit Mario Gomez international verantwortlicher, denen war das eben zu wenig Remi-Demi, zu wenig Pressing, zu wenig Gegenpressing, zu wenig Intensität, aber Werner hat halt ganz klar gesagt, ich habe hier einen Auftrag, nämlich Punkte zu holen. Und habe nicht den Kader dafür, diesen von euch gewünschten Fußball zu spielen. Und jetzt müsst ihr euch entscheiden, was ist euch wohl wichtiger? Und darüber ist er dann anscheinend gestolpert. Dann mussten sich ja alle sportlich Verantwortlichen auch noch erklären. Gab zuerst ein positives Fazit vor der abgelaufenen Saison bei Marcel Schäfer. Und 2 Wochen später musste der dann sich um 180 Grad drehen und sagen, nee, doch nicht so gut war es doch nicht, was der Ole da gemacht hat. Also das wirkt hier immer noch so ein bisschen nach und mir tut es natürlich jetzt Martin Demichelis leid, der ist 45, hat seine erste große Aufgabe als Trainer jetzt vor sich und startet halt mit so einem üblen Nachgeschmack, dafür kann er nichts, aber er spürt natürlich den Druck, das ist ja klar.
2: Klar ist das und klar ist auch, dass es morgen die erste Bundesliga-Konferenz geben wird in den Inforadios der ARD. Freue ich mich schon sehr darauf und genauso freue ich mich darauf, dass in München schon wieder ein Tor gefallen ist. Also den Zuschauern wird richtig was geboten, Michael Küster.
13: Ja, jetzt in dieser zweiten Halbzeit werden die Schals tatsächlich durchgeweht. Die Wassertropfen runter, schon wieder Tor für die Bayern. Es geht Schlag auf Schlag und jetzt nehmen die Münchner tatsächlich die armen Stuttgarter so richtig auseinander. Wieder Michael Olisse, wieder ein flaches Anspiel in den Rücken der Abwehr, die unsortiert war. Erneut in dieser Szene und wieder Olisse, macht doch mal den Haken, lässt den Stuttgarter Abwehrspieler ins Leere laufen und schiebt den Ball dann mit dem rechten Fuß flach vorbei an Bredlow. Hinein zum 4:1 für den FC Bayern München, der diese Partie, und so weit lehne ich mich jetzt, da noch eine gute halbe Stunde zu spielen ist, definitiv gewinnen wird. Warum? Weil die Stuttgarter nach vorne einfach nichts zustande gebracht haben. Nach dem Ausgleich und vielleicht ein bisschen schade, dass er eben nur 3 Minuten gehalten hat von Wagnermann, der dann auch noch ein Eigentor gemacht hat. Jetzt also innerhalb von 10 Minuten schrauben die Bayern das Ding rauf auf. Nö, der Treffer hat nicht gezählt. Also, Nach Videobeweis wird dieses 4:1 zurückgenommen. Kein Treffer, Abseitsposition bleibt beim 3:1 immer noch für den FC Bayern.
2: So, und jetzt wollen wir natürlich von Rudi Dautwitz wissen, wie ist es denn ausgegangen, das Auftaktspiel der SG Flensburg-Handewitt in der Handball-Bundesliga gegen Eisenach? Hörte sich ja nicht so gut an.
3: Für die Flensburger in der Tat. Das war eine Riesenshow hier bis zum Schlusspfiff, denn Eisenach hatte ja die Sensation vor Augen, führte mit 30:28, 6 Minuten vor dem Ende. Bis dahin lief bei den Thüringern wirklich alles nahezu perfekt. Ja, und plötzlich schlich sich bei ihnen der Fehlerteufel ein. Ich weiß nicht, woran es lag, aber das nutzte dann Flensburg aus. Mit zittrigen Händen kamen sie zum Ausgleich. 30:30, dann nochmal Führung der Gäste und den Schlusspunkt mit einem Dreierpack. Setzte aber der Favorit, setzte die SG Flensburg-Handewitt und sie feiert jetzt mit ihren 6.300 Fans einen 33:31 Erfolg. Also die Spieler sind fertig, ich glaube die Fans auch, denn so schwer hat sich das keiner vorgestellt. Man hatte so große Erwartungen, die sind definitiv, zumindest von den Flensburgern, nicht erfüllt worden. Aber sie haben am Ende gewonnen und in ein paar Tagen fragt keiner mehr, wie das hier vonstatten gegangen ist. Also, Flensburg gelingt der Saisonstart vom Ergebnis her, aber wirklich nur vom Ergebnis her, mit einem 33:31 gegen lange Zeit sehr, sehr starke Eisenacher.
2: Rudi Dautwitz war das aus Flensburg. Und jetzt geht's wieder in die Fußball-Bundesliga. Morgen, ja, ein fast kompletter Spieltag mit 5 Partien am Nachmittag und einem Spiel am Abend. Und mit dabei sind 2 von 3 Aufsteigern. Und einer dieser Aufsteiger ist ja ein richtiger Neuling in der Bundesliga, war noch nie mit dabei, während zum Beispiel Schalke ja lange Jahre zum Establishment der ersten Liga gehörte. Aber die SV Elversberg ist tatsächlich zum ersten Mal im Oberhaus. Marc Eschweiler stellt Ihnen die 3 Aufsteiger zur neuen Saison vor.
15: 3 Aufsteiger in die Bundesliga, das gab es zuletzt 2019. Fun Fact, auch damals war der SC Paderborn beim Aufstiegstrio dabei und stieg direkt wieder ab. Wie verhält es sich also in dieser Saison mit Paderborn, Elversberg und Schalke 04? In den letzten 15 Jahren ist die Bilanz der Aufsteiger nämlich gar nicht mal so schlecht. Von den 31 Aufsteigern in dieser Zeit schafften 20 in der ersten Saison den Klassenerhalt. Schauen wir zunächst auf Schalke. Auf dem Papier der Club mit den größten Klassenerhaltschancen. Die Euphorie ist riesig auf Schalke. Über 100.000 Fans kamen zur Saisoneröffnung. Der größte Star ist gleichzeitig der größte Hoffnungsträger, Edin Dzeko.
16: Tor, Tor, Tor! 2-1 Schalke, Edin Dzeko! Und alle auf den 40-Jährigen drauf. Vorsichtig, vorsichtig, nicht erdrücken.
15: Seine Tore sollen helfen, S04 in der Bundesliga zu halten. Das größte Pfund von Trainer Miron Muslic sind aber das Kollektiv und die Leistungsbereitschaft. Das Erfolgsrezept unter Muslic: Einsatz, Laufbereitschaft, Pressing und wenig Gegentore. Die Sportschau-Prognose über den Team.

0: greifen, uns zu entwickeln, mit der Mannschaft gute Schritte zu gehen und natürlich gute Momente mit den Jungs zu haben.
1: Die Sportschau-Prognose: Der SC Paderborn wird es besonders schwer haben und zurück in die zweite Liga gehen. Erstmals in der Bundesliga spielt die SV Elversberg, vor 4 Jahren noch in der Regionalliga, ohne große Namen, aber mit einer guten Philosophie und einem guten Händchen bei der Kaderplanung. So kamen die talentierten Noah Darwig aus Stuttgart und Francis Onyeka aus Leverkusen und Zweitliga-Torschützenkönig Noel Futkoy aus Fürth. Der große Trumpf und gleichzeitig auch die größte Schwäche der Elversberger, die Spielidee mit Risiko in der Offensive, das will Trainer Vincent Wagner aber nicht ändern.
2: Wir sind bestmöglich vorbereitet und trotzdem, ob das für Fußball-Bundesliga reicht, das ist so ein weiter Weg für uns. Aber gut, wir geben unser Bestes, werden lernen, werden versuchen, unseren Fußball zu spielen und schauen wir mal, wie weit wir kommen.
1: Die Sportschau-Prognose: Die SV Elversberg wird mit ihrer Spielweise in einigen Spielen überraschen, in anderen auch Lehrgeld bezahlen. Am Ende schaffen sie über die Relegation aber den Klassenerhalt.
3: Werden wir dann ab morgen hören. Elversberg spielt zu Hause gegen Leverkusen, Paderborn in Mainz. Das ist der zweite Aufsteiger. Und Schalke greift am Sonntag ab 17.30 Uhr ein beim FC Augsburg in die neue Saison. Die Bayern führen immer noch mit 3:1 gegen den VfB Stuttgart. Wir haben jetzt Nachrichten und dann geht's weiter.

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1: Um 22 Uhr mit Dorothea Echte. Nach der Sturzflut im Himalaya ist die Zahl der offiziell bestätigten Toten auf fast 600 gestiegen. Die nepalesischen Behörden sprechen zudem von mehr als 2400 Vermissten. Viele davon sollen Touristen sein. Asienkorrespondentin Lena Bodewein.
2: Nach wie vor sind viele Bereiche der betroffenen Himalaya-Region nicht über den Landweg zu erreichen. Sie können nur durch die Luft versorgt werden. Helikopter der nepalesischen Armee werfen Hilfsgüter wie Decken, Planen und Medikamente ab. Gleichzeitig werden Verletzte in Krankenhäuser der Hauptstadt Kathmandu gebracht. Die nepalesische Armee hat nach eigenen Angaben mehr als 3000 Menschen gerettet.
1: Die Ostsee-Anrainerstaaten wollen enger zusammenarbeiten, um sich besser vor hybriden Angriffen zu schützen. Die Bedrohungslage habe sich verschärft, sagte Bundesinnenminister Dobrindt nach einem Treffen mit Kollegen aus mehreren Ländern in Flensburg. Aus Flensburg, Bianca Schwarz.
3: Gekappte Unterseekabel, feindliche Drohnen, Anschlagsversuche und Desinformationskampagnen. Davon sind aktuell nicht nur Deutschland, sondern auch die anderen Ostseestaaten bedroht, sagte Innenminister Dobrindt nach dem Abschluss der Gespräche. Die Angreifer würden die Reaktions- und Abwehrfähigkeit der Staaten testen. Man wolle sich gemeinsam schützen, zum Beispiel durch eine gemeinsame Sicherheitstaskforce. Alle Ostseestaaten machen dabei mit, so sollen Reaktionen auf hybride Angriffe schneller koordiniert und beantwortet werden.
1: Berlins regierender Bürgermeister Wegner hat bestätigt, dass das Land Berlin nach dem Hackerangriff auf das Landesnetz erpresst wird. Man werde sich aber nicht darauf einlassen, sagte Wegner nach einer Sondersitzung des Senats, ohne Details zu nennen. Nach Informationen des Magazins Der Spiegel fordert eine Hackergruppe rund 2 Millionen Euro Lösegeld. Berlin habe eine Woche Zeit zu bezahlen, sonst werde man die erbeuteten Daten veröffentlichen. Der Sarg mit dem verstorbenen norwegischen König Harald ist vom Reichskrankenhaus zum Schloss im Zentrum der Hauptstadt Oslo gefahren worden. In einem Wagen der Fahrzeugkolonne waren auch der neue König Håkon und seine Frau Königin Mette Marit. Tausende Menschen säumten trotz Regens die Straßen, um dem Monarchen die letzte Ehre zu erweisen. Der Sarg mit dem Leichnam soll später in der Schlosskapelle aufgebahrt werden. König Harald war am Morgen im Alter von 89 Jahren gestorben. Zum Auftakt der neuen Saison der Fußball-Bundesliga spielt Bayern München derzeit gegen den VfB Stuttgart. Mitte der zweiten Halbzeit steht es 3:1. In der zweiten Liga hat Hertha BSC in Braunschweig 5:3 gewonnen. Das Spiel Bochum gegen Osnabrück endete 0:1. Das waren die Nachrichten. Das Wetter für Deutschland. In der Nacht sind noch einige Schauer und Gewitter unterwegs, 18 bis 11 Grad. Morgen dann im Südosten oft sonnig. Im Nordwesten mehr Wolken und wechselhafter, regional Schauer und Gewitter und das alles bei Tageshöchstwerten von maximal 20 bis 27 Grad. Die Zeit 22:03 Uhr.

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1: Mit Nikolaus Hillmann im Studio. Schönen guten Abend wünsche ich Ihnen nochmal. Das Spiel zwischen den Bayern und dem VfB Stuttgart läuft natürlich noch. 3:1, gut 18 Minuten vor dem Ende. Die Führung für die Münchner gegen den VfB. Dazu kommen wir gleich ausführlicher. Wir haben ja vor den Nachrichten über die drei Aufsteiger gesprochen, unter anderem auch die SV Elversberg. Was bedeutet das eigentlich für diesen kleinen Ort im Saarland, wenn jetzt plötzlich Bundesliga gespielt wird? Da ändert sich einiges. Yannick Schwarz hat sich vor Ort umgeschaut.
2: Endlich ist es soweit. Der erste Bundesligaspieltag in Elversberg steht bevor und Bayer Leverkusen ist zu Gast. Aber nicht nur die Gegner und die Aufmerksamkeit werden in Elversberg größer. Auch um das Stadion an der Kaiserlinde in der Lindenstraße bemerken Anwohner und Arbeiter Veränderungen. So zum Beispiel ein Teenager, der bei der Bundesliga-Generalprobe gegen Lorient vor 2 Wochen um das Stadion unterwegs war.
3: Ich heiße Johannes und ich laufe gerade ein bisschen rum, suche noch ein paar Flaschen, weil lohnt sich.
2: Aber nicht nur Johannes profitiert vom Bundesliga-Durst. Auch Tamara an der Tankstelle über dem Elversberger Stadion erwartet mit dem Fußball-Oberhaus mehr Zulauf.
4: Ich denke, dass viel mehr Fußballgucke gehen jetzt, weil Elversberg in der ersten Liga spielt. Das denke ich schon. Und für uns ist es halt auch gut. Sagen wir es mal so.
2: Wenn der Ausbau der Kaiserlinde Ende der Saison dann abgeschlossen ist, passen statt den bisherigen 9.300 dann über 15.000 Zuschauer ins Stadion. Dann wird der Unterschied für Tamara und Johannes sicher noch größer, wobei Johannes den gegen Lorient schon bemerkt hat.
3: Also ich war schon vorher kurz vorm Aufstiegstag hier und da habe ich vielleicht 5-6 Euro gemacht. Und jetzt habe ich schon 2 Säcke voll, also lohnt sich.
2: Bundesliga. Lohnt sich also für Groß und Klein, für Dorf und Verein.
1: Morgen also ab 15.30 Uhr Elversberg gegen Leverkusen. Jetzt haben wir aber FC Bayern gegen den VfB Stuttgart für Sie mit bislang 4 Toren, Michael Küster.
5: Weil das 5. ja nicht gezählt hat, es waren nicht mal 2 Millimeter mit der Schulter abseits. Aber jetzt Harry Kane im Strafraum, rutscht dann, nutzt die Nässe des Rasens noch in den Ball hinein und setzt ihn dann flach wollte ihn ansetzen aus knapp 15 Metern, halb rechts zum Tor, links neben dem Pfosten. Aber da war Fabian Bredlow auf dem Posten in seinem grünen, langärmeligen Torwarttrikot, hat die Kugel auf dem nassen Rasen aufnehmen können, schon wieder abgeschlagen, hinein in den Anstoßkreis. 4:1 hätte es stehen können, aber der Treffer, der zweite von Michael Olise, hat eben dann nach Videostudium nicht gezählt. Deswegen 3:1. Jetzt Al-Bahri, der marokkanische Neuzugang drin. Halb rechts reingespielt in den Strafraum auf Michael Olise. Olise legt zurück auf Pavlovic. Verlängerung vom rechten Strafraum-Eck, 17 Meter Torentfernung. Die Bayern wechseln die Seite jetzt auf links, auf Luis Diaz. Diaz zieht in die Mitte, wieder Pavlovic, könnte schießen, Pavlovic! Und Bredlow hält! Toller Schuss des defensiven Mittelfeldspielers des FC Bayern München. Mit rechts aus gut 17 Metern zentral abgezogen, wird er nicht angegriffen von den Stuttgartern. Ich frage mich, warum. Eckball kurz ausgeführt, die Bayern wieder mit Diaz! Knapp vorbei! Abgefälscht und es gibt die nächste Ecke für den FC Bayern München. Schnelle Eckenvariante jetzt gerade bei den Bayern auf der linken Seite. Und postwendend kam der Ball dann wieder hinein in den Strafraum. Und dann eben dieser abgefälschte Linksschuss aus knapp 14 Metern. Halb linke Position, trudelt knapp am rechten Pfosten vorbei. Bleiben wir noch kurz dabei bei dieser Ecke. Da wird es meistens immer gefährlich. Jetzt Olise bringt den Ball zum zweiten Pfosten. Kopfball ins Aus. Bleibt beim 3:1 für die Bayern.
1: So, seit gestern hat die deutsche Eishockey-Nationalmannschaft einen neuen Bundestrainer, André Rankel heißt er. Und gestern hatte er auch Geburtstag. Dazu gratuliere ich ganz herzlich zum 41. und zum neuen Job, denn wir haben ihn jetzt in der Leitung. Guten Abend, André Rankel.
6: Hallo erstmal und vielen Dank.
1: Erzählen Sie uns doch bitte mal, wie das jetzt alles zustande gekommen ist in den letzten Tagen und in den Wochen, dass Sie jetzt der neue Eishockey-Bundestrainer sind.
6: Ja, also wie gesagt, die letzten Wochen waren sehr intensiv und spannend für mich und im Endeffekt ist es relativ einfach erzählt. Ich habe die Anfrage bekommen, ob ich mir vorstellen könnte, zum Interview zu gehen vom Christian Kühners und da hatte ich dann kurze Zeit mir ein bisschen Bedenkzeit gegeben und bin dann mit meiner Familie zu dem Schluss gekommen, dass ich das machen will und wenn ich was mache, dann will ich es auch richtig machen und jetzt sitze ich hier und bin Bundestrainer.
1: Ihre Vita als Spieler ist ja sehr beeindruckend. Rund 17 Jahre bei den Eisbären unterwegs gewesen, 7-mal deutscher Meister, mehr als 800 Spiele in der DEL und ich glaube mit 241 Toren auch Rekordtorschütze bei den Eisbären. Als Trainer ist das Ihre erste Station sozusagen im Seniorenbereich als Chef. Ist das für Sie mehr ein Risiko oder sehen Sie das mehr als Chance?
6: Absolut als Chance. Also wenn man jetzt als Spieler auf meine Karriere blickt, wie gesagt, ich habe viele gute Trainer gehabt, mit denen ich zusammenarbeiten durfte. Wenn ich jetzt in die letzten 6 Jahre anschaue, in der ich Co-Trainer bei den Eisbären war oder mit dabei war, dann haben wir 5 Titel gewonnen und ich bin nämlich dankbar, dass ich unter Serge Bauer lernen durfte, was es bedeutet, ein Trainer zu sein, wie man Dinge umsetzt. Und deswegen sehe ich das absolut als Chance und fühle mich bereit.
1: Unter Serge Bauer, Sie haben gesagt, waren Sie als Co-Trainer bei den Eisbären, hatten aber auch als Spieler andere hochkarätige Trainer wie Don Jackson oder Pierre Paget, die auch allesamt Titel gesammelt haben. Was würden Sie sagen, was konnten Sie mitnehmen von diesen 3 Coaches?
6: Dass jeder der drei Trainer, über die wir gerade gesprochen haben, komplett anders war. Bei Pierre war es so, dass er unheimlich hart, intensiv und fordernd war, gerade uns Jungspielern gegenüber. Aber auf der anderen Seite, was er wirklich geschafft hat, ist, uns zu zeigen, dass wir ihm wichtig sind und das mit Zeit. Also die Zeit, die er in uns investiert hat, hat danach nie wieder Trainer in mich investiert. Also wir waren teilweise an freien Tagen 2 Stunden auf dem Eis und er war die kompletten 2 Stunden da und hat mit uns das Training durchgezogen. Und das fand ich schon beeindruckend. Bei Don Jackson ist es für mich so, ist der Trainer, was die Menschenführung betrifft, was ich sehr beeindruckend fand, dieses Urvertrauen in jemanden, wenn er ihn kennt. Dieses Vertrauen bei mir war so, wenn es schlecht lief, hat er mich manchmal nur einmal angeguckt und ich wusste genau, okay, was er von mir möchte. Und das war was ganz Besonderes, wie er es geschafft hat, ein Team zu formen, das, egal was passiert, immer an sich geglaubt hat und einen Weg gefunden hat, Spiele zu gewinnen. Und bei Serge jetzt, die Arbeit, die ich mit ihm hatte, ist diese Detailarbeit, also unheimlich detailliert, jede Kleinigkeit wird sich angeschaut, wird drüber gesprochen, wird, wenn nötig, geändert. Und ich kann mich nur daran erinnern, ich war für das Unterzahl zuständig und wir gehen dann immer die Präsentation durch und da geht es dann darum, dass wir in meinem Videomeeting, was sowieso schon relativ kurz war, nur noch in dem einen Clip eine Sekunde wegnehmen, weil er sagt, der Clip ist viel zu lang und dadurch nicht klar. Und das habe ich gelernt, aber auf der anderen Seite muss ich auch sagen, ich kann mir von jedem ein bisschen was mitnehmen, aber ich muss meinen Weg gehen. Ich muss meinen Weg, den ich mir vorstelle, mit den Spielern, die ich jetzt habe, das müssen wir gemeinsam machen.
1: Wie ist denn der Cheftrainer André Ranke? Wie würden Sie sich selber charakterisieren?
6: Ich würde sagen, ich kommuniziere sehr gerne. Ich will wissen, wie jeder sich fühlt, was los ist. Ich will dann ein gewisses Feedback kriegen. Ich bin aber auf der anderen Seite auch ziemlich klar und dann auch strukturiert. Obwohl ich derjenige bin, der das Sagen hat, bin ich ein absoluter Teamplayer.
1: Was steht denn noch für Sie an, bevor es losgeht? Am 13. Mai ist das Eröffnungsspiel in Gelsenkirchen, Deutschland gegen die Schweiz. Das ist diese Heimweltmeisterschaft. Was haben Sie bis dahin zu tun?
6: Viel. Also für mich geht es jetzt, wie gesagt, nach der Pressekonferenz gestern geht es jetzt erstmal darum, wirklich die ganzen Leute kennenzulernen, mir einen Überblick zu verschaffen, wie die Strukturen sind im DEB, mit wem arbeite ich eng zusammen, was sind so die Sachen. Dann geht es darum, was für mich ganz wichtig ist, weil ja, ich bin der Cheftrainer und ich treffe die Entscheidung. Aber ich brauche auch eine Gruppe, die mich unterstützt. Ne? Das ist dann mein Coaching-Staff, das sind die Assistant-Coaches, das sind Video-Coaches, das sind Physiotherapeuten, das sind Betreuer und sowas. Da geht es jetzt darum, da müssen wir sehen, wer sind die Besten für mich, wo habe ich das Vertrauen und was ist das Beste für die deutsche Nationalmannschaft. Anschließend wird es darum gehen, den Kader für den Deutschland-Cup zusammenzustellen, den Deutschland-Cup zu spielen und dann alles Schritt für Schritt. Ich glaube, das ist noch viel zu tun. Also mir wird definitiv nicht langweilig.
1: Sagt André Ranke, der neue Bundestrainer der deutschen Eishockey-Nationalmannschaft. In den USA wird auch gerne Eishockey gespielt und auch gar nicht mal so schlecht. Dort soll es jetzt hingehen, in die Vereinigten Staaten von Amerika. Aber es geht nicht um Eishockey, sondern es geht um Tennis. Die US Open beginnen eigentlich am kommenden Sonntag. Aber es ist heute auch schon ein bisschen was los. Und deswegen ist unser Kollege Tim Brockmeier auch dort. Schönen guten Abend oder bei dir würde ich sagen, schönen guten Nachmittag, ne?
7: Guten Nachmittag aus New York, ganz genau. Ich finde das übrigens eine ziemlich gute Idee. Ich sitze hier im Arthur Ashe Stadium und die Veranstalter würden das, glaube ich, auch mal probieren. Einfach hier unten eine Eishockeyfläche reinzubauen in das größte Tennisstadion der Welt und dann einfach hier auch mal Tennis spielen zu, Eishockey spielen zu lassen. Allein das Wetter könnte oder die Temperaturen könnten ein Problem werden.
1: Vor 24.000 Zuschauern macht das bestimmt auch Spaß zu spielen. Und es wird ja auch schon Tennis gespielt, bevor eigentlich die US Open beginnen. Es gibt einen Mixed-Wettbewerb und um den gibt es Diskussionen seit dem vergangenen Jahr. Denn dieser Mixwettbewerb ist total umgekrempelt worden. Erklär doch mal ein bisschen, was die Veranstalter anders machen und warum einige das gut finden und andere das doof finden.
7: Naja, es ist im Grunde nicht mehr das klassische Turnier, was man vielleicht kennt, dass eben die besten Mixes, wenn man so sagen will, der Tenniswelt zusammenkommen und ihren Grand-Slam-Sieger ausspielen, so wie das ja auch bei den Frauen und bei den Männern im Hauptfeld im Einzel so ist. Da kommen die 128 Besten der Welt, beziehungsweise ein paar weniger plus Qualifikanten zusammen und die spielen eben an die dann eben einen Sieger aus. Bei diesem Mixed-Wettbewerb ist es aber eher so ein Einladungsturnier. Also da werden showmäßig Pärchen zusammengestellt, die sonst praktisch nie miteinander spielen. Und da geht es vor allen Dingen um ganz große Namen und darum, Zuschauer zu locken. Und da sagen viele von den spezialisierten Mixed-Spielerinnen und Spielern, die nicht mehr dabei sind deswegen. Ja, das ist aber, kann ja nicht sein. Also wir verdienen unser Geld mit diesem Mixed-Wettbewerb, mit diesen großen Turnieren, mit den Grand-Slam-Turnieren, weil da werden auch im Mixed und dann auch im Doppel natürlich entsprechende Preisgelder noch ausgeschüttet. Das brauchen wir alleine, um unsere Tour finanzieren zu können. Aber wenn jetzt nur noch irgendwelche Superstars eingeladen werden, die das nur zur Show machen und nicht wirklich um den Titel spielen wollen, dann wird das schwierig. Und es gibt andere, die sagen, ja, endlich interessiert sich dann mal einer auch für diesen Mixed-Wettbewerb, der sonst immer komplett unter dem Rad da läuft. Also da gibt es unterschiedliche Meinungen. Diesmal war es wieder sehr, sehr gut besucht in der Tat. Es waren viele Zuschauerinnen und Zuschauer da, weil eben diese Namen, die dann da spielen, Carlos Alcaraz, auch Alexander Zverev, die Williams Sisters, das zieht natürlich Zuschauerinnen und Zuschauer und das ist dem Veranstalter offensichtlich dann doch sehr viel mehr wert.
1: Carlos Alcaraz ist wieder mit dabei. Jannik Sinner wird fehlen. Wie sehr schwächt das sozusagen diese US Open in diesem Jahr?
7: Ja, also das sind natürlich schon die zwei großen Namen, auf die auch im Vorfeld alle Plakate, alle Werbespots und so weiter gestrickt waren. Und man sieht jetzt auch immer wieder, dass man in der Hektik, er hat ja erst quasi vor einer Woche abgesagt, Jannik Sinner wegen seiner Knieprobleme, dass in der Hektik auch ganz neue Werbespots gar nicht mehr gestrickt werden konnten, dass also auch Sinner immer wieder auftaucht. Die Fans sind sehr traurig, weil man hatte natürlich nach der langen Abwesenheit von Carlos Alcaraz, der hat im April wegen Handgelenksproblemen zum letzten Mal auf dem Tennisplatz gestanden, also wettbewerbsmäßig haben alle gehofft, es gibt wieder dieses Wiedersehen der zwei Superstars der Szene. Aber nee, jetzt ist eben Sinner nicht dabei. Fehlt dem Turnier natürlich schon. Entsprechend werden eben dann die Namen Carlos Alcaraz und einmal mehr Novak Djokovic groß gemacht und hier gefeiert und gepusht, dass das die Zugpferde der US Open dieses Jahr sind.
1: Wie siehst du Alexander Zverev?
7: Na, er hat natürlich in der Vorbereitung, die Vorbereitungsturniere, die klassischen in Kanada und auch dann in Cincinnati, nicht wirklich dolle gespielt. Hier ist heute der große Medientag, wo alle Superstars, also so die Top 10 der Frauen und Männer zu ihren Pflichtpressekonferenzen aufschlagen müssen und sich der Journalie stellen müssen. Eben gerade hat Alexander Zverev seine Pressekonferenz gegeben, hat beteuert, dass er sich gut fühlt, dass er mehr und mehr dann doch zu seinem Hartplatz-Tennis findet und dass er schon glaubt, hier eine Rolle spielen zu können. Er geht ja als Top-Gesetzter in dieses Turnier. Das erste Mal seit Boris Becker, dass ein deutscher Profi als Nummer 1 der Setzliste, weil eben Jannik Sinner die Nummer 1 der Welt nicht da ist, rückt er nach, in ein solches Turnier geht. Und er will diese Erwartungen erfüllen. Zumindest hat er es gesagt.
1: Tim Brockmeier live von den US Open in New York. Herzlichen Dank für die Informationen. Und wir gehen flugs ins Münchner Stadion. Bayern gegen Stuttgart. Das nächste Tor ist gefallen, Michael Küster.
8: Und zwar für den FC Bayern München. Pavlovic nach toller Vorarbeit von Saibari, der zunächst geschickt wird. Halb rechts reingeht in den Strafraum, dann eingeholt wird vom Stuttgarter Abwehrspieler.
5: und mit einer tollen Körpertäuschung den ins Leere laufen lässt. Und dann die Übersicht behält, den Ball flach ins Zentrum, spielt auf den mitgealten Pavlovic, dem deutschen Nationalspieler. Und der dann die Kugel aus gut 8-9 Metern mit dem rechten Fuß ins leere Stuttgarter Tor hineinschifft. Deckel natürlich drauf. Gute 2 Minuten stehen noch auf der Uhr. Wechsel nochmal beim VfB Stuttgart, der Schema hineinbringt. Aber die Partie aus Sicht der Schwaben natürlich verloren.
1: Gleich folgt die Schlussphase. Vor kümmern wir uns um die neue Saison, was schon Geschichtchen und bestimmte Anekdoten angeht, die es jetzt schon zu erzählen gilt, findet jedenfalls Luise Kropf.
9: Die neue Bundesliga-Saison ist schon jetzt um eine Anekdote reicher. Der neue Trainer von Bayer Leverkusen heißt Carles Martinez.
10: I think that I'm happy.
9: Und Martinez ist ein fußballverrückter Mann, der sogar am Tag seiner Hochzeit im Schatten der Kirche ein Fußballturnier gespielt haben soll. Im Anzug und mit Stollenschuhen natürlich. Tausende von Anekdoten hat er schon in der Bundesliga miterlebt, Martin De Michelis. Er ist jetzt der neue Trainer von RB Leipzig, hat aber ewig als Spieler bei den Bayern gewirkt. Freuen kann man sich bei ihm auf einen Fußball, der aus Aggressivität und Vollgaspressing bestehen soll. Und auch auf einen bayerischen Einschlag in seinen Analysen.
11: Servus, schönen guten Morgen.
9: Und natürlich spülen auch die Aufsteiger Paderborn, Elversberg und
12: sag mal Schalke.
13: Schalke!
9: Neue Trainer und irgendwie damit auch einen neuen Humor in die Bundesliga. Gemeint ist Ralf Kettemann vom SC Paderborn.
14: Ich bin nur durchgeschwitzt, weil ich alle durchgeschwitzten Spieler umarmt habe. Das ist das Problem, deswegen rieche ich auch ein bisschen unangenehm.
9: Vincent Wagner von der SV Elversberg.
15: Ein 3:1 zu Hause gegen Eintracht Braunschweig. So Ihre Analyse kurz nach dem Spiel?
16: Gewonnen.
9: Und Miron Muslic von Schalke 04.
17: Ich trinke Apfelschorle und das gönne ich mir.
9: Und während die Aufsteiger Paderborn und Elversberg als Underdog in diese neue Saison starten, traut man Schalke schon ein bisschen mehr zu. Stichwort Wucht und Arena auf Schalke. Und natürlich wird es auch den ein oder anderen neuen Spieler geben, der sich als neuer Stern in die Umlaufbahn der Fußball-Bundesliga schießen wird.
18: Konstantinos Karezas vor der Südtribüne kurbelt an mit beiden Armen.
9: Im Übrigen gibt es jetzt in der Bundesliga ein Startelf-Debüt-Patch. Das ist neu. Angebracht im rechten Trikotärmel jedes Spielers, der eben sein Debüt feiert. Aufschrift First Start. Interessant ist, die Aufnäher dürfen die Spieler nicht behalten. Nach dem Spiel sollen sie vorsichtig vom Trikot entfernt und dann in einer Sammelkarte verewigt werden. Die Sammelkarte kann man dann, wenn man möchte, kaufen. Somit wird aus dem letzten Fitzel Bundesliga Geld gemacht. Und das ist zwar irgendwie neu, aber irgendwie auch nichts Neues.
1: Da zitieren wir doch mal den Kaiser, Franz Beckenbauer. Geht's raus und spielt's Fußball. Und alles andere ist Klimperkram drumherum. Fußball gespielt wird in München auf jeden Fall auch noch. Sicherlich noch ein paar Minuten. Das Spiel scheint aber entschieden zu sein zwischen dem FC Bayern und dem VfB Stuttgart. Nichtsdestotrotz gehen wir natürlich zur Schlussphase wieder herüber ins Stadion zu unserem Kollegen Michael Küster. Und der wird in die letzten 4-5 Minuten des Auftaktspiels schildern.
5: Gibt's denn mal was Neues in einer neuen Fußballsaison in der Bundesliga? Naja, zumindest auf dem Spielfeld nicht wirklich. Die Bayern in diesem Auftaktspiel mit 4-1 vorne, jetzt auf dem Weg zum 5:1. Diaz völlig alleine. Tor 5:1 für den FC Bayern München. Diaz wird geschickt, die Stuttgarter Abwehr mal wieder aufgerückt und Diaz behält die Nerven. Diesmal behält er sie, nachdem er im ersten Durchgang auch mal frei vor Fabian Bredlo aufgetaucht war, lupft den Ball dann halb hoch, links hinein, Bredlo und natürlich ohne Chance, 5:1 durch Luis Diaz. Die Bayern ein bisschen mit Mühe am Anfang, in den ersten 15, 16, 17 Minuten, da haben sie die Stuttgarter auch ein bisschen spielen lassen, die versucht haben, sich die Bayern zurechtzulegen. Allerdings sind sie außer Eckbälle kaum hineingekommen in den Bayern-Strafraum. Aber das Tor haben die Bayern dann gemacht. Erstes Saisontor. Erstes Bundesliga-Saisontor in dieser neuen Spielzeit durch Dayot Upamecano. Ecke für die Bayern. Upamecano per Kopf in der ersten Halbzeit nach 21 Minuten. Das war auch der Pausenstand. Dann kamen die Stuttgarter zum Ausgleich. Ein Abstauber, ein wuchtiger von Joscha Wagnermann in der 52. Minute. Aber dann haben die Bayern aufgedreht. 3 Minuten danach. Ulisse mit dem
8: 2:1. Wagnumann dann per Eigentor, will klären vor dem eigenen Tor, rutscht aus bei Dauerregen in der Münchner Fußballarena und jagt den Ball völlig unbedrängt. Ein Slapstick-Tor ins eigene Netz hinein zum 3:1. Und dann eben Pavlovic mit dem 4:1 in der 82. Minute und Luis Diaz eben mit dem 5:1 für den FC Bayern München. Das auch aufgrund der Kräfteverhältnisse. Da ist alles beim Alten geblieben. Total verdient für die Münchner. Es gab übrigens 5 Minuten Nachspielzeit. Die Hälfte davon, mehr als die Hälfte, ist schon rum. Also wir haben noch gute 2 Minuten auf der Uhr stehen in dieser Overtime. Die Partie natürlich längst entschieden. Und natürlich fragt man sich in Stuttgart, was wäre passiert, wenn Thiago Tomás, der völlig freistehend den Ball aus 5 Metern an die Latte geschossen hat, da den VfB in Führung gebracht hätte. Wer weiß, wie es ausgegangen wäre. Die Bayern nochmal mit Michael Olisse. Foulspiel, es gibt nochmal Freistoß. Knapp 5-6 Meter, halb rechts hinter der Mittellinie, schon drin in der Hälfte des VfB Stuttgart. Der eingewechselte Tom Bischoff mit der 8, die hat er von Leon Goretzka übernommen, der die Münchner ja im Sommer verlassen hat, bei Aston Villa unterschrieben hat. Dann links hinausgelegt auf den eingewechselten Stanisic. Doppelpassversuch mit Luis Diaz. Der Kolumbianer startet schon wieder durch, aber dann wird er abgelaufen auf der Hälfte des Strafraums des VfB Stuttgart. Ball in Seitenaus geklärt, die Bayern schon wieder fix angeworfen auf Saibari, der den 4. Treffer super vorbereitet hat. Und die Bayern schon wieder mit einem flachen Anspiel in den Rücken der Abwehr. Aber diesmal war noch ein großer Zeh der Verteidiger des VfB dabei. Lennart Kahl nach seiner Verletzung auch wieder mit dabei auf Tom Bischoff. Spitzer Winkel, Nachschussgelegenheit für Bischoff zum zweiten Mal. Aber diesmal war das Fähnchen oben und es gibt nochmal Freistoß für den VfB Stuttgart, der also schon seine Momente hatte. Aber es ist heute eigentlich alles gegen die Schwaben gelaufen. Erst dieser Lattentreffer, dann nach dem Ausgleich, der auch nur 3 Minuten gehalten hat. Auch da kann man fragen, was wäre gewesen, wenn sie ein bisschen konzentrierter in der Abwehr gewesen waren. Aber vielleicht ist es auch einfach des Drucks geschuldet gewesen, den die Münchner einfach mit ihrer spielfreudigen Kombination hier aufgezogen haben. Und ich habe es ja schon angedeutet, das ist alles hochverdient. Und wir müssen auch noch festhalten, Dennis Undav, der Nationalspieler, neuer Kapitän beim VfB Stuttgart, ausgewechselt. Auch im 9. Spiel hat er nicht getroffen gegen den FC Bayern München. Nochmal Kopfballrückgabe von Jonathan Tah, der eingewechselte Nationalspieler bei den Bayern. Vielleicht die einzige Überraschung im Vorfeld, da jetzt der Schlusspfiff ertönt, dass er eben nicht von Anfang an gespielt hat. Also, die Saison ist eröffnet. Die Bayern haben gleich mal einen rausgehauen, ein Statement gesetzt, dass der Weg zum Titel auch in dieser Saison wahrscheinlich nur über die Münchner führt. Endstand. Bayern schlägt den VfB Stuttgart am Ende auch vollkommen verdient in der Höhe mit 5:1.
1: Tja, das ist wirklich eine ziemlich klare Ansage an die Konkurrenz, vor allen Dingen auch an Borussia Dortmund. Die spielen morgen Abend im Topspiel im ersten der Saison zu Hause gegen den Hamburger Sportverein. Daniela Müllenborn.
10: Erstes Topspiel der Saison und der HSV darf mitmischen. Für Trainer Merlin Polzin eine echte Wertschätzung.
12: Der Stellenwert des HSV ist auch nochmal klar daran zu erkennen, aufgrund der letzten Jahre, dass wir dann Samstagabend spielen dürfen. Das Topspiel, wir sind direkt im Fokus, wir müssen direkt da sein und abliefern.
10: Wie das geht, hat der HSV schon vergangene Saison gezeigt, zumindest bis etwa 20 Minuten vor Schluss. Da lag der damalige Aufsteiger in Dortmund noch mit 2:0 vorne. Am Ende gewann der BVB mit 3:2 und ein Sieg ist für Dortmunds Trainer Niko Kovac auch diesmal Pflicht.
13: Wir wollen zu Hause sofort Druck machen und wollen sofort auch das Spiel auch gewinnen. Am liebsten schön, hoch. Ja, aber das, was ich mir wünsche, ist das eine, was ich bekomme, ist immer wieder was anderes. Deswegen geht es darum, dass wir das Spiel gewinnen. Wir wollen gut in die Saison starten, wie jede andere Mannschaft auch. Und dafür brauchen wir 3 Punkte. 3 Punkte sind essentiell.
10: In einem Heimspiel sowieso. Sonst droht in Dortmund schnell schlechte Stimmung. Zumal nach der Supercup-Niederlage gegen die Bayern vergangene Woche Samstag an gleicher Stelle. Und angesichts der extrem auseinanderliegenden Saisonziele der beiden Mannschaften. Der BVB hat die Konkurrenten im Kampf um die Champions-League-Plätze im Blick.
13: Wir müssen uns dem erwehren, dass die anderen, die jetzt hinter uns waren, anschieben werden und die müssen wir erstmal auf Distanz halten.
10: Der HSV dagegen spielt um den Klassenerhalt. Zwei Mannschaften mit unterschiedlichen Zielen und einer Gemeinsamkeit. Viel neues Personal, beide im Umbruch. Hamburg außerdem mit neuem Kapitän Nikolai Remberg. Und für den steht auf jeden Fall schon eine Siegerin dieses Topspiels fest. Er verschenkt nämlich sein erstes Trikot, das er als HSV-Kapitän in einem Bundesligaspiel tragen wird.
16: Ich habe schon Oma versprochen, dass sie das bekommt. Dann ist es auch in guten Händen, dann ist es auch zu Hause und deswegen, das wird sehr, sehr besonders.
1: So, dann schauen wir zum Schluss noch auf die zweite Liga, auf ein spektakuläres Spiel heute Abend in Braunschweig. Eintracht Braunschweig gegen Hertha BSC. Holger Gerska.
19: Der Sieg des Tabellenführers in diesem 8-Tore-Spektakel war hochverdient. Die vielen Treffer sind das Ergebnis einer Ansammlung von Abwehrfehlern auf beiden Seiten. Das Toreschießen war an diesem Abend keine große Herausforderung. Es gab noch wesentlich mehr Möglichkeiten. Am Beginn jedoch nutzten nur die Braunschweiger die Berliner Einladungen. Sie führten kurz vor der Pause 2-0 und hatten die große Chance zum 3-0. Dann aber wurde Hertha BSC konsequenter, traf kurz vor dem Seitenwechsel mit Torsteinsson und vor allem mit Brekalo sehenswert aus knapp 39 Metern. Nach dem Wechsel profitierten die Berliner von einem Braunschweiger Eigentor und einem überflüssigen Foul im Strafraum. Brekalo verwandelte den Elfmeter zum 4-2. Damit waren die Weichen gestellt. In der Schlussphase trafen dann nochmal beide Mannschaften. Der eingewechselte Adewumi für die Hertha zum 2-5 und der Braunschweiger Obig zum 3-5 Endstand.
1: Tja, und Herthas Trainer Stefan Leitl war nahezu sprachlos.
20: Ein Spiel, das so keiner irgendwie verstanden hat. Ja, wir waren sehr dominant. Eigentlich war es eine Frage der Zeit, wann wir in Führung gehen. Wir liegen dann schnell 0-2 zurück und dann die Reaktion der Jungs ist einfach fantastisch und ja, hochverdienter Sieg.
1: Das zweite Spiel des Abends, VfL Bochum gegen den VfL Osnabrück, gesehen von Jan Wochner.
21: Das war die bislang schwächste Saisonleistung des VfL Bochum. Früh geriet das Team von Trainer Uwe Rösler in Rückstand. Nach 4 Minuten bestrafte Aufsteiger Osnabrück. Ein Bochumer Ballverlust im Mittelfeld traf durch Badji zum 1-0. Bochum spielte auch in der Folge viel zu fehlerbehaftet, kam nur selten zu Torchancen. Zur Pause hatten die Bochumer sogar Glück, nur mit einem Tor zurückzuliegen. In der zweiten Hälfte dann extrem viel Ballbesitz für den VfL Bochum, aber weiterhin kaum Torchancen. Die Beste vergab Stürmer Hofmann. Kurz vor Ende sein Kopfball aus kurzer Distanz knallte an die Latte.
1: Das war Sportschau live aus Berlin. Nikolaus Himmann verabschiedet sich. Bis zum nächsten Mal.
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22: Um 22.30 Uhr mit Benjamin Kirsch. Die Innenminister mehrerer Ostseeländer haben sich heute in Flensburg getroffen, um über die Abwehr von hybriden Angriffen zu sprechen, zum Beispiel aus Russland. Bundesinnenminister Dobrindt mahnte im Anschluss, die Gefährdungslage sei hoch.
23: Drohnenangriffe, Cyberangriffe, Spionage, Desinformation, Brandanschläge auf die kritische Infrastruktur und der Einsatz von Wegwerfagenten, die hybriden Aktivitäten, denen unsere Länder ausgesetzt sind, sie deuten auf eine weitere Eskalation hin. Wir haben uns deshalb auch vereinbart, dass wir eine Sicherheitstaskforce einrichten. Wir stärken unsere Zusammenarbeit auch bei der Drohnenabwehr. Auch dazu haben wir Vereinbarungen heute getroffen, was gemeinsame Übungen anbelangt, was die Entwicklung gemeinsamer Technologien anbelangt.
22: Bundesinnenminister Dobrindt. Nach der verheerenden Sturzflut im Himalaya-Gebirge werden immer mehr Todesopfer geborgen. Die Behörden in Nepal und China melden mehr als 580 Tote. Etwa 2500 Menschen werden vermisst, darunter 500 Ausländer. Nach wie vor sind einige Gebiete nicht auf dem Landweg zu erreichen. Hubschrauber werfen Hilfsgüter aus der Luft ab. Verletzte werden in Krankenhäuser in Nepals Hauptstadt Kathmandu gebracht. Auch eine vierköpfige deutsche Familie konnte heute gerettet werden, gemeinsam mit anderen. Bundeskanzler Merz übermittelte beiden Ländern sein Mitgefühl. Die Fraktionen von Union und SPD wollen die geplanten Sozial- und Wirtschaftsreformen bis zum Jahresende umsetzen. Beide Seiten einigten sich bei ihrer Fraktionsklausur in Münster auf ein entsprechendes Beschlusspapier. SPD-Fraktionschef Miersch sprach anschließend von einem festen Fahrplan. Die geplanten Reformen betreffen unter anderem die Themen Rente, Pflege, Arbeitsmarkt und Steuern. Bei einigen Punkten gibt es bei den Parteien immer noch Meinungsverschiedenheiten. In der norwegischen Hauptstadt Oslo haben tausende Menschen Abschied von König Harald genommen. Am Abend wurde sein Sarg von dem Krankenhaus, in dem er gestorben war, zum Schloss gebracht. Aus Oslo, Arne Bartram.
2: Entlang der gesamten Strecke haben tausende Menschen bei strömendem Regen gestanden, viele mit norwegischen Flaggen und Blumen in der Hand. Als der Sarg am Schloss ankam, wurde es ganz still. Viele Menschen haben sich in den Armen gelegen und geweint. In den kommenden Tagen soll der Leichnam von König Harald in der Schlosskapelle aufgebahrt werden, damit die Norweger sich von ihm verabschieden können. Norwegens Ministerpräsident Gahr Støre hat in einer Ansprache gesagt, die Norweger werden sich an König Harald erinnern, für seine Liebe zum Volk, seinen Humor und seine Wärme.
22: Das Wetter in Deutschland. Nachts teils Schauer bei 17 bis 10 Grad. Morgen im Nordwesten viele Wolken, Schauer und vereinzelt Gewitter. Im Südosten freundlicher, Höchstwerte 21 bis 27 Grad. Und am Sonntag wechselhaft 20 bis 28 Grad. Das waren die Nachrichten.
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3: Und wir beginnen mit der A1 Bremen Richtung Hamburg. Die ist zwischen Harburg und Stillhorn wegen Bauarbeiten bis Montag ca. 5 Uhr gesperrt. Die Umleitung führt über die U83. Die A1 Hamburg Richtung Lübeck ist zwischen Kreuz Bargteheide und Bad Oldesloe wegen Bauarbeiten bis morgen 6 Uhr gesperrt. Die A3 Frankfurt Richtung Würzburg ist zwischen Rohrbrunn und Marktheidenfeld nach einem Unfall gesperrt, dadurch 4 Kilometer Stau. A8 Salzburg Richtung München zwischen Fraßdorf und Rohrdorf 3 Kilometer Stau. Die A100 Stadtring Richtung Wedding ist zwischen Detmolder Straße und Hohenzollerndamm wegen Brückenbauarbeiten bis Montag früh gesperrt. Und die letzte Meldung für den Augenblick, die A448 Dortmund-Witten Richtung Bochum-West ist zwischen Bochum-Altenbochum und Bochum-Weidmar wegen Bauarbeiten bis Montag 5 Uhr gesperrt. Weiterhin gute Fahrt.
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3: Mit Maja Weber am Mikrofon im NDR-Infostudio in Hamburg. Guten Abend und herzlich willkommen zum ersten Teil der ARD-Infonacht. Ich begleite Sie gemeinsam mit der Nachtredaktion gut informiert durch die kommenden 3,5 Stunden. Es ist ein historischer Tag in Island. Die Wahlberechtigten stimmen darüber ab, ob ihr Land doch noch Mitglied der Europäischen Union werden soll. Vor 11 Jahren hatten sich die Europaskeptischen auf der Insel durchgesetzt und die Regierung stieg aus dem EU-Beitrittsverfahren aus. Im Fokus stand damals die Angst, sich beim Thema Fischfang mit der EU abstimmen zu müssen. Aber die internationale Entwicklung verlangt nach aufgefrischten Allianzen. Und manche haben umgedacht in Island. Das politische Europa lockt nämlich auch mit guten Angeboten. Aus Brüssel, Thomas Spickhofen.
4: Wenn ihr Isländer nun doch dazukommen wollt, ihr seid herzlich willkommen. An uns wird es nicht liegen, verspricht Marta Kos, die Erweiterungskommissarin der EU, dieser Tage in einem Interview mit dem isländischen Rundfunk.
6: Wenn ihre Leute, die Isländer, entscheiden, zurückzukommen, dann versichere ich ihnen, ich und mein Team und die Europäische Kommission, wir werden da sein und auf euch warten. Wir werden da sein
4: und auf euch. Denn ein Beitritt Islands, das wäre für die EU ein klarer Beleg dafür, wie groß weiterhin die Strahlkraft der Union ist. 2009 hatte das Land bereits die Aufnahme in die Europäische Union beantragt, damals noch ganz unter dem Eindruck der internationalen Finanzkrise. Island war besonders gebeutelt und sah, wie die EU ihren Mitgliedstaaten half. Als dann trotzdem vor mehr als 10 Jahren die Verhandlungen abgebrochen wurden, hieß es in Brüssel bereits, die Tür bleibt offen. Wir haben so viel vereinbart und so viel Erfahrung miteinander gemacht, da könne man jederzeit wieder einsteigen, sagte der damalige Erweiterungskommissar Stefan Füle.
24: Wenn sich die Isländer dafür entscheiden, darauf aufzubauen, dann werden wir einen Deal erreichen, der beiden Seiten genügt. Den isländischen Besonderheiten und den europäischen Prinzipien.
4: Island wäre das erste westeuropäische Land seit mehr als 30 Jahren, das sich der EU anschließt. Während sich die anderen Beitrittsprozesse, vor allem mit den Westbalkanländern, mühsam hinziehen, wäre die Insel im Nordmeer schon ganz nah dran an Europa. Island gehört bereits zum Binnenmarkt, dafür zahlt das Land in die EU-Kasse ein, ähnlich wie zum Beispiel Norwegen. Island ist auch schon Teil des Schengen-Raums. Und ob Demokratie und Rechtsstaat, ob Gleichberechtigung oder saubere Energie, noch nie habe es ein Land gegeben, das schon so weit auf einer Linie sei mit der EU, sagt Marta Kos.
25: Never before we have had a candidate country which is so much already aligned.
4: Island würde die Wertegemeinschaft stärken, hebt Kos hervor. Und nicht zuletzt sei die Insel auch geopolitisch für Europa wichtiger geworden.
25: You know what it means to be up
6: Ihr wisst, was es heißt, da oben zu sein, konfrontiert mit den, ich sag mal, unterschiedlichen Einflüssen in der Umgebung. Damit könnt ihr auch zur Sicherheit der Europäischen Union beitragen.
4: Das schwierigste Kapitel könnte die Fischerei sein. Darüber wurde schon im ersten Anlauf noch gar nicht verhandelt, eben weil sie so ein heißes Eisen ist. Wir fassen das vorsichtig an, verspricht die Erweiterungskommissarin.
6: Uns ist die Bedeutung der Fischerei für Island bewusst. Nicht nur für euren Wohlstand, sondern auch für euer Leben als Gemeinschaft, für eure Identität.
4: Der bislang letzte Beitritt zur EU liegt bereits 13 Jahre zurück. Kroatien war das. Verhandlungen mit Island, davon geht man in Brüssel aus, könnten in 2 Jahren abgeschlossen sein. Vielleicht sogar gleichzeitig mit Montenegro. Die ersten spekulieren schon, dass es dann, 2028, gleich 2 neue EU-Mitglieder geben könnte.
3: Ein Bericht über das neue EU-Referendum in Island, morgen am Samstag von Thomas Spickhofen.
0: Wirtschaft.
3: Und da gibt es eine gute und eine schlechte Nachricht. Die gute zuerst: Die Konjunkturaussichten in Deutschland sind mit Ende des Sommers besser geworden. Die schlechte: Trotzdem steigt die Zahl der Arbeitslosen weiter an. Sie liegt im August bei 3,06 Millionen Erwerbslosen. Damit sind 54.000 Menschen zusätzlich ohne Job. Die Arbeitslosenquote liegt nun bei 6,5%. Aus Nürnberg berichtet Birgit Harbrath.
7: Besser gelaunte Führungskräfte in den Unternehmen, die Konsumenten wollen wieder mehr ausgeben, die Wirtschaft wächst leicht. Nur der Arbeitsmarkt kann da nicht mit besseren Nachrichten aufwarten. Die Zahl der Arbeitslosen ist im August weiter gestiegen.
11: Damit setzt sich am Arbeitsmarkt die verhaltene Entwicklung der vergangenen Monate fort.
7: Andrea Nahles, die Chefin der Bundesagentur für Arbeit, hat da die neueste Statistik im Blick. 3.061.000 Arbeitslose im August, ein Plus zum Juli von 54.000. Und auch im Vergleich zum Vorjahresmonat ist die Arbeitslosigkeit noch einmal gestiegen. Die Quote auch leicht auf 6,5%. Da fehlt die Dynamik, so das Fazit aus Nürnberg. Und es wird dauern, bis ein Aufschwung auf dem Arbeitsmarkt ankommt, wenn der denn im Herbst kommt. Die Betriebe zögern und stellen nicht gleich ein, wenn die Auftragsbücher sich füllen. Es könnte sich ja noch anders entwickeln.
11: Wir können momentan auf der Basis unserer Daten dafür noch keine Belege oder erste Zeichen erkennen, dass sich da jetzt ein großer Umschwung anbahnt. Nichtsdestotrotz, sollte sich das verstetigen, wird das mit Verzögerung von einigen Monaten, halbem Jahr dann auch im Arbeitsmarkt ankommen.
7: Doch spätestens dann wird sich ein anderes Problem wieder verstärken. Der Fachkräftemangel, über den immer noch viele Firmen trotz Krise klagen. Die Demografie macht sich laut Bundesagentur jetzt schon bemerkbar. Die Nachfrage auf dem Arbeitsmarkt kann durch inländische Kräfte allein oft nicht mehr gedeckt werden. In vielen Bundesländern ist der Arbeitsmarkt inzwischen auf Personal aus dem Ausland angewiesen. Vor allem in Ostdeutschland, aber immer öfter auch im Westen.
11: Die deutsche Bevölkerung im erwerbsfähigen Alter schrumpft und geburtenstarke Jahrgänge scheiden nun zunehmend aus dem Erwerbsleben aus. Zuwanderung hat diesen Rückgang über viele Jahre zu einem erheblichen Teil ausgeglichen. Vielfach sind Menschen ohne deutschen Pass für den Arbeitsmarkt mittlerweile unverzichtbar.
7: Was BA-Chefin Nahles angesichts der politischen Diskussionen gerade jetzt vor den anstehenden Landtagswahlen wichtig ist zu betonen. Sie selbst muss mit der Regierung in Berlin gerade verhandeln. Mehr Arbeitslose bedeutet mehr Ausgaben für Arbeitslosengeld. Das könnte sich ändern, wenn der Aufschwung wirklich kommt.
11: Ändert nichts an der Tatsache, dass wir schon mit 10,6 Milliarden womöglich dann Defizit ins Jahr 27 starten. Ja. Wenn nicht politisch die verschiedenen Möglichkeiten, die es ja da gibt, Darlehenserlass, Bundeszuschuss und so weiter, dann in Anwendung kommen.
7: Dass der Beitragssatz zur Arbeitslosenversicherung von derzeit 2,6% auch noch angehoben werden muss, das wollen alle möglichst verhindern. Das würde Betriebe und Beschäftigte zusätzlich belasten, die sich den Beitrag ja teilen. Eine zumindest etwas gute Nachricht hatte BA-Chefin Nahles zum Schluss heute in Nürnberg doch noch.
11: Wir gehen davon aus, dass im kommenden Monat die Arbeitslosigkeit wieder sinken wird. Im September setzt nämlich die übliche Herbstbelebung am Arbeitsmarkt ein.
7: Und vielleicht auch darüber hinaus.
3: Birgit Harbrath berichtete über die gestiegenen Arbeitslosenzahlen im August. Vor 2 Wochen ist der Cyberangriff auf Teile der Berliner Verwaltung bekannt geworden. Und spätestens jetzt ist klar, was das Ziel hinter der Attacke war. Berlin wird nach dem Hackerangriff auf das Landesnetz erpresst. Das hat Berlins regierender Bürgermeister Wegner bestätigt. Aber der Senat werde sich nicht erpressen lassen, sagte er. Ute Schumacher berichtet.
5: Nachdem der Erpressungsversuch eingegangen war, habe man sofort Kontakt zu den Sicherheitsbehörden von Bund und Land aufgenommen, sagte Berlins regierender Bürgermeister. Am Vormittag gab es dann eine gemeinsame Sitzung. Danach kam der Senat zu einer Sondersitzung zusammen. Anschließend waren die Fraktionschefs aller im Abgeordnetenhaus vertretenen Parteien ins Rathaus geladen. Die Lage ist also ernst. Daran ließ Berlins regierender Bürgermeister Kai Wegner bei den anschließenden Statements keinen Zweifel. Er betont aber trotzdem:
9: Ich kann Ihnen heute in aller Deutlichkeit sagen, das Land Berlin wird sich nicht erpressen lassen.
5: Was die Erpresser vom Land Berlin verlangen und welche Daten sie erbeutet haben, dazu gab es von ihm keine substanziellen Auskünfte. Aus Teilnehmerkreisen erfuhr der RBB aber, dass der Senat die Erpressergruppe kennt. Die Lösegeldforderung sei mit einer sehr kurzen Frist verbunden gewesen. Zu den Daten, die abgeflossen sind, gibt es unterschiedliche Angaben. Der regierende Bürgermeister erklärte, dass nicht ausgeschlossen werden könne, dass auch personenbezogene Daten betroffen sind. Der Fraktionschef der Linken, Tobias Schulze, wurde deutlicher nach der Information durch den Senat.
14: Die Lage ist ernst, weil sensible Daten abgeflossen sind. Noch ist kein Überblick da, wie viel und welche Daten genau. Aber es ist so, dass damit gerechnet werden muss, dass diese Daten in der Öffentlichkeit auftauchen. Und insofern ist die Lage schon ernst. Aber klar ist auch, natürlich kann man sich nicht erpressen als Land, sondern muss jetzt gegen dieses kriminelle Handeln vorgehen.
5: In diesem Punkt sind sich Regierung wie Opposition einig. Kritik gab es von Grünen, Linken und AfD an der mangelnden Cybersicherheit des Landes Berlin. Und der Sprecher der AG Kritis, Manuel Altuk, fordert erneut mehr Investitionen in die IT-Sicherheit.
15: Dass man diese präventiven Maßnahmen nicht ergriffen hat, ist in der Reaktion deutlich teurer. Man hat jetzt einen US-Konzern beauftragt, der vermutlich 6- bis 7-stellig, also in die Millionenbeträge, kosten wird, auch das Ganze wieder aufzubauen, abzusichern, durchzuprüfen. Insofern ist der Schaden deutlich höher als Sicherheitsmaßnahmen.
5: Um den Schaden möglichst einzudämmen, tagt der Krisenstab weiter, betont Berlins regierender Bürgermeister und verspricht, es werde alles Notwendige getan, um Daten zu schützen und weiteren Abfluss zu verhindern.

0: Die Zeit, es ist gleich 22.45 Uhr.
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0: Kommt er einfach ein paar Jahre später oder ein ganzes Jahr später, der herbeigesehnte Herbst der Reformen? Union und SPD wollen ihr Reformpaket, das sie vor der Sommerpause beschlossen hatten, tatsächlich bis zum Jahresende komplett umsetzen. Dazu gehören umstrittene Maßnahmen wie die Abschaffung der Rente mit 63, aber auch die Reform der Einkommensteuer, die Bürgerinnen und Bürger ab 2028 um 10 Milliarden Euro im Jahr entlasten soll. Ein Bericht von Georg Schwarte.
2: Jetzt also wirklich der Herbst der Reformen. Er soll kommen. Die Spitzen der Regierungsfraktionen jedenfalls haben sich auf den Fahrplan für den Herbst geeinigt, sagt CSU-Landesgruppenchef Hoffmann am Ende der Fraktionsklausur in Münster.
3: Der Mut aus Münster, er ist da.
2: Da war dann wieder der Mut aus Münster. Der soll jetzt helfen, das Reformpaket der Regierung umzusetzen. Und Unionsfraktionschef Thorsten Frey verweist auf das gemeinsame Papier aus Münster.
4: Wo wir noch mal sehr deutlich gemacht haben, dass wir die aktuellen Reformvorhaben gemeinsam und in diesem Zeitraum über die Bühne bringen möchten. Das gilt sowohl für die Reformen im Bereich der Sozialgesetzgebung, der Rente, der Pflege, wie auch im Bereich der Arbeitsmarkt- und Steuerpolitik.
2: Also für alles, was derzeit im Land bei manchen für Missmut und Verdrießlichkeit sorgt. Diesem Gefühl hatte ja schon der Kanzler bei der Kabinettsklausur in Neu-Hardenberg den Kampf angesagt und das Deutschland von morgen beschworen.
5: Dieses Deutschland von morgen ist optimistisch und zuversichtlich. Wir müssen raus aus diesem Klima der Verdrießlichkeit und des Verdrusses. Wir müssen diesen weit verbreiteten Missmut abschütteln, der unser Land seit langer Zeit lähmt.
2: Zwei Klausuren in dieser Woche, eine gemeinsame Aufgabe, raus aus dieser Lähmung und der diffusen Angst vor der Zukunft. Merz jedenfalls machte auf Antreiber.
5: Wir legen alte Lasten ab, wir beseitigen Zwänge, wir begrüßen neue Technologien und wir tun das alles in dem Bewusstsein, dass wir das Gute in Deutschland erhalten und unsere Stärken nutzen wollen.
2: Einer Stärke, sagen sie jedenfalls, haben sie sich auf der Klausur in Münster gegenseitig neu versichert. Der des gegenseitigen Vertrauens, so sagt es Thorsten Frey. Motto: Wir, Union und SPD, können miteinander und zwar gut.
4: Ob wir uns gut verstehen oder nicht, das ist etwas Persönliches. Das muss möglicherweise andere gar nicht interessieren. Es ist dann für andere interessant, wenn es die Basis dafür ist, dass wir gute Politik für unser Land und seine Menschen machen können.
2: Aber da ist das Rumoren in der SPD, Brandbriefe, zuletzt 7 Seiten von der Ruhr-SPD, die dem Kanzler Abgehobenheit attestiert, die Reformen sozial unausgewogen findet, SPD-Fraktionschef Mirsch relativiert.
6: Jeder Partei ist es unbenommen, auch weiter zu denken, auch Impulse zu bringen. Aber wir geben ja in unseren Parteien das Denken in keiner Weise auf.
2: Aber eben auch nicht im Parlament, sagt CSU-Mann Alexander Hoffmann, der die Regierung unterstützt, aber darauf verweist, dass am Ende die Regierungsmehrheit im Parlament entscheide.
7: Wir wollen Antreiber sein und nicht Abnicker der Regierung. Und das wird jetzt die Kernaufgabe sein der nächsten Wochen und Monate.
2: Im Herbst der Reformen in Münster gab es zum Abschluss ein 9-Punkte-Papier. Rente zukunftsfest machen, Flexibilität am Arbeitsmarkt, Klimaschutz und Anpassung stärken. Wir bleiben Autoland. Die Überschriften wollen sie jetzt mit Leben füllen. Dass sie dabei aufeinander Rücksicht nehmen müssen, machte Unionsfraktionschef Frey deutlich.
4: Genau darauf haben wir uns verständigt, in dem Wissen, dass alle großen Reformen am Ende Kompromisse sind und dass man sich da aufeinander zubewegen muss.
2: Das wollen sie jetzt tun und auch daran glauben, das stimmt, was der Kanzler als neue Losung ausgibt.
5: Es gibt überall ermutigende, ja auch begeisternde Signale des Aufbruchs, der Innovation und des Optimismus.
0: Georg Schwarte berichtete über die Tagung der Fraktionsspitzen in Münster und den Herbst der Reformen, der leicht verspätet in diesem Jahr nun kommen soll. So ganz einig ist man sich bei der Rente ja aber nicht. In der Bundesregierung und auch unionsintern wird noch diskutiert. Während dabei vieles noch nicht ganz klar ist, werden auf Online-Plattformen wie TikTok und YouTube mit sogenannten Deepfake-Avataren Falschinformationen über die Rente verbreitet. Das hat der Faktenfuchs des Bayerischen Rundfunks recherchiert. Michael Schlegel mit den Einzelheiten.
8: Ein Video auf TikTok zeigt einen Mann im Anzug und mit Halbglatze, der die Nutzer eindringlich warnt.
9: Einmeldung: Rentenkassenskandal enthüllt. Millionen Rentner müssen jetzt diesen Fehler prüfen.
8: Mehr als 130.000 Aufrufe hatte das Video, bevor es gelöscht wurde. Der Mann ist aber nicht echt, sondern ein Deepfake-Avatar, eine komplett synthetisch erstellte Figur, die aber echt aussieht und spricht. Und, was er in dem Video sagt, stimmt nicht. Fälschlicherweise behauptet er, mehr als 2 Millionen Rentenbescheide seien falsch ausgestellt worden. Die Deutsche Rentenversicherung widerspricht dem auf Faktenfuchs-Anfrage. Auch der Sozialverband VdK bestätigt, dass es sich hierbei um eine Falschinformation handelt. Solche Deepfake-Avatare könne inzwischen jeder mit kostenlosen und öffentlich zugänglichen Videogeneratoren selbst erstellen, sagt Maria Pawelec. Sie forscht zu Deepfakes am Internationalen Zentrum für Ethik in den Wissenschaften an der Uni Tübingen.
10: Aber es gibt wirklich Anleitungen dazu, wie man sowas schnell erstellt, wie man da die überzeugendsten Avatare auswählt. Also zum Beispiel sowas wie, wenn man gerade ältere Menschen ansprechen möchte oder so im Gesundheitsbereich aktiv ist, dann sollte man eher Avatare auswählen, die vielleicht aussehen, als wären sie 50 oder älter, weil das mehr Vertrauen schafft.
8: Das Video über den angeblichen Rentenskandal ist nur eines von hunderten solcher Deepfake-Videos mit angeblich brisanten Neuigkeiten über die Rente. Der Faktenfuchs fand 20 Kanäle auf YouTube und TikTok, die massenhaft solche Videos posteten. Auf TikTok wurden sie teils 100.000-fach gesehen. In den Videos wird etwa behauptet, die Bundesregierung habe 240 Milliarden Euro aus der Rentenkasse gestohlen oder das Bundesverfassungsgericht habe ein Urteil gefällt, das die gesamte Rentenpolitik auf den Kopf stellen könne. Beides ist falsch. Meistens kommt auf einem Kanal derselbe Deepfake-Avatar immer wieder vor. So soll offenbar der Eindruck erweckt werden, es handele sich um Experten, die regelmäßig Videos rund um die Rente veröffentlichen. Die KI-Avatare sagen in den Videos auch Sätze wie:
11: Willkommen bei Rentenwissen, deinem Kanal für alle aktuellen Nachrichten rund um Rente, Sozialleistungen und finanzielle Sicherheit im Alter.
8: Wer hinter den Videos steckt, ist unklar. Die Plattformen selbst profitieren jedenfalls davon, wenn durch solche Deepfakes Nutzer länger auf der Plattform verweilen, sagt Pawelec. Die Inhalte seien bewusst reißerisch gestaltet und zielen auf die menschliche Schwäche ab, negativen Inhalten mehr Aufmerksamkeit zu schenken als positiven Inhalten.
0: Ein Bericht von Michael Schlegel. Ganz anderes Thema. Für viele Hinterbliebene des serbischen Genozids an den Bosniaken dürfte die Nachricht vom Tod des international verurteilten serbischen Kriegsverbrechers und Generals Ratko Mladic bedeutsam gewesen sein, vielleicht sogar eine Erleichterung. Umso verstörender die Reaktionen aus Serbien. Dort soll Mladic mit militärischen und staatlichen Ehren beigesetzt werden. Das hat zumindest der serbische Justizminister Vujic in Belgrad angekündigt. Dabei war Mladic als Armeechef der bosnischen Serben während des Bosnienkrieges für einen Völkermord, Verbrechen gegen die Menschlichkeit und das Massaker von Srebrenica verantwortlich. In Serbien wird er von Teilen der Gesellschaft bis heute verehrt. Im serbischen Teil von Bosnien und Herzegowina, der Republika Srpska, sind hunderte Menschen auf die Straße gegangen und haben den Namen des verstorbenen Kriegsverbrechers skandiert. Damit nicht genug. Manche Politiker behaupteten sogar wahrheitswidrig, Mladic sei ermordet worden. Ein Bericht von Silke Hane.
12: Donnerstagabend in der ostbosnischen Stadt Zvornik im Landesteil Republika Srpska. Hunderte Menschen ziehen durch die Straßen. Sie skandieren den Namen des verurteilten Kriegsverbrechers Ratko Mladic, tragen Flaggen mit seinem Konterfei und solche der Armee der Republika Srpska. Deren General war Ratko Mladic während des Bosnienkriegs. Unter seinem Befehl ermordeten bosnisch-serbische Soldaten tausende Menschen, unter anderem beim Völkermord in Srebrenica. Andernorts in Trebinje läuten die Glocken einer orthodoxen Kirche für Mladic. Menschen zünden Kerzen an und verneigen sich vor Mladic-Foto. Auch in der Hauptstadt der Republika Srpska, Banja Luka, findet am Abend ein Gedenkgottesdienst für den Kriegsverbrecher statt. Danach äußert sich Milorad Dodik, ehemaliger Präsident der Republika Srpska und bekannt für seine serbisch-nationalistische Rhetorik. Für einige ist Ratko Mladic ein Verbrecher, aber für das serbische Volk angesichts dessen, was es erlebt, ist er eine große Persönlichkeit, ein Mann, der das Volk verteidigt hat. Und so wird er auch in Erinnerung bleiben. Viele bosnische Serben geben Milorad Dodik recht. Er hat sein Volk verteidigt. Ich hätte auch so gehandelt. Ein großer Mann ist von uns gegangen. Ich weiß nicht, was ich sonst noch sagen soll. Ein Mensch, der uns zum Handeln bewegt hat und der diese Republik mit aufgebaut hat. Wir alle werden um ihn trauern und er wird für immer in unseren Herzen bleiben. Viele Reaktionen drehen sich auch um die Umstände von Mladic Tod, der in einem internationalen Gefängnis der UN starb, nachdem er 2021 vom Kriegsverbrechertribunal in Den Haag zu einer lebenslangen Haftstrafe verurteilt worden war. Wegen seines schlechten Gesundheitszustands hatten Mladics Familie und sein Anwalt seine Verlegung nach Serbien beantragt, unterstützt von der serbischen Regierung. Das Gericht hatte dem jedoch nicht stattgegeben. Dodik und andere Nationalisten sprechen deshalb davon, Mladic sei ermordet worden. Der Historiker Jasmin Medic, ein Bosniake, dessen Vater im Bosnienkrieg in Prijedor ermordet wurde, sieht in all dem ein Warnzeichen für die bosnische Gesellschaft. Der Tod von Ratko Mladic ist ein Spiegel dessen, was wir unter der Aufarbeitung der Vergangenheit verstehen, konkret in Bosnien und Herzegowina sowie in Serbien. An den Reaktionen auf die Nachricht über seinen Tod zeigt sich, wie weit wir als Gesellschaft bei der Aufarbeitung der Vergangenheit tatsächlich vorangekommen sind. Medic befürchtet, dass der laufende Wahlkampf in Bosnien zusätzlichen Raum für die Verherrlichung von Ratko Mladic schaffen könnte. Der Kriegsverbrecher werde zu einem Märtyrer und Opfer einer antiserbischen Politik des Westens stilisiert, so seine Befürchtung.
0: Kultur. Heute kommt mit Selling Sex, also zu Deutsch Sex verkaufen, eine neue Serie in die ARD-Mediathek. Sie firmiert als Dramedy, teils Drama, teils Comedy. Und es geht um Sex mit finanzstarken Männern, nicht um kriminelle Zwangsprostitution. Heißt, es geht um Frauen, die sich bewusst für diese Tätigkeit entscheiden. Im Zentrum der fiktionalisierten Serie steht eine Gruppe von Escort-Damen oder Girls, wie sie sich selbst nennen. Die beiden Macherinnen der Serie haben selbst Escort-Erfahrung und wollten einen differenzierten Blick auf Sexarbeit werfen, Klischees hinterfragen. Ob das gelingt, erzählt Thorsten Schweinhardt, der sich die Serie Selling Sex vorab angesehen hat.
13: Der beste Lifehack für Geld ist halt immer noch reich geboren zu werden, ne?
14: Reiche Eltern, Fehlanzeige. Die 25-jährige BWL-Studentin Nelly ist chronisch pleite.
15: Ich bin so leid. Ich arbeite die ganze Zeit und es bleibt einfach nichts übrig.
16: Meine Karrierechance in der Wirtschaft? Desperate. My love life? Oh. Austauschbar.
14: Höchste Zeit für das, was man in der Wirtschaft einen radikalen Strategiewechsel nennt. Ein Zufallstreffen mit ihrer ehemaligen Kollegin Julia gibt Nelly den entscheidenden Impuls. Julia arbeitet jetzt nämlich erfolgreich als Escort Girl.
17: Ich krieg 300 die Stunde.
18: Julia hat heute einfach 1000 Euro mit Sekttränken verdient.
19: Wir wollen schöne, sympathische, fröhliche Frauen, die den Kunden eine gute Zeit machen.
20: Vielleicht sollte ich das auch machen.
14: Escort. Also tauscht die junge Frau die strenge Catering-Uniform gegen sexy Dessous und meldet sich bei einer Escort-Agentur. Hier lernt sie auch gleich die ersten Regeln.
19: Immer deine eigenen Kondome, nie deinen echten Namen, nie deine private Telefonnummer.
14: Die Serie Selling Sex erzählt, wie

0: offiziellen Abschied für Ladies. Strippen, heiße Stimmung und Full Service.
1: Ich habe noch nie gestrippt oder eine Orgie gehabt.
2: Wir trinken mit ihnen oder tun zumindest so. Wir heizen ihnen ordentlich ein.
3: Wir sind von 4 Typen ausgegangen, nicht von 8 und einer Gummipuppe.
2: Ruf die Agentur an.
4: Selling Sex will einen modernen und differenzierten Blick auf den Alltag von SexarbeiterInnen werfen. Trotzdem bleiben bei mir viele Fragen offen. Selling Sex zeigt Sexarbeit durch die Lupe von Selbstbestimmung und Feminismus. Aber was ist mit den dunklen Seiten von Prostitution, etwa Ausbeutung und übergriffige Kunden?
1: Die Männer sollen eigentlich voll korrekt sein und wenn nicht, dann vermittelt die Agentur die auch nicht mehr.
4: Diese Themen streift Selling Sex leider nur im Vorbeigehen. Was bleibt, ist eine humorvolle und erfrischend klischeefreie Dramedy, der etwas mehr Differenziertheit allerdings gut getan hätte.
5: Thorsten Schwein hat über die Serie Selling Sex, die ab heute in der ARD-Mediathek zu sehen ist.

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1: Um 23 Uhr mit Benjamin Kirsch. Bundesinnenminister Dobrindt hat sich heute in Flensburg mit Vertretern der Ostsee-Anrainerstaaten getroffen, um über die neue Bedrohungslage zu beraten. Hintergrund sind die vermehrten Drohnenattacken, Sabotageakte und Anschlagsversuche im Ostseeraum. Bianca Schwarz in Flensburg fasst die Beschlüsse der Konferenz zusammen.
2: Der Bundesinnenminister hat zwei konkrete Projekte genannt. Einmal soll eine gemeinsame Sicherheitstaskforce gegründet werden. Das kann man sich vorstellen wie ein Lagezentrum, durch das man auf hybride Angriffe schneller und vor allem koordiniert reagieren kann. Ja, und zum Zweiten.
3: Wir unterbrechen gerade die Nachrichten für eine Gefahrenmeldung. Vorsicht bitte in beiden Richtungen auf der A27 Cuxhaven-Bremerhaven. Zwischen Debstedt und Bremerhaven-Überseehäfen werden Gegenstände auf die Fahrbahn geworfen. Und weiter mit den Nachrichten.
1: Bundeskanzler Merz hat Nepal und China sein Mitgefühl ausgesprochen nach der Sturzflut im Himalaya. Seine Gedanken seien bei den Opfern und allen Menschen, die von der Katastrophe betroffen seien, schrieb Merz an den Ministerpräsidenten von Nepal und an Chinas Staatspräsidenten. Bei der Katastrophe kamen mehr als 580 Menschen ums Leben, etwa 2500 weitere werden vermisst, darunter etwa 500 Personen aus dem Ausland. Meterhoher Schlamm und zerstörte Straßen erschweren die Rettungsarbeiten. Viele Gebiete sind nicht auf dem Landweg zu erreichen. In Oslo haben tausende Menschen Abschied vom norwegischen König Harald genommen. Sein Sarg wurde am Abend von dem Krankenhaus, in dem er heute früh gestorben war, zum Königsschloss gebracht. Trotz strömenden Regens waren die Straßen voll von Menschen, die ihn auf seinem letzten Weg begleiten wollten. Viele hatten norwegische Flaggen und Blumen in der Hand. König Harald V. ist 89 Jahre alt geworden. Sein Sohn Håkon trat die Nachfolge an. Bayern München hat das Auftaktspiel der neuen Fußball-Bundesliga-Saison gewonnen. Der deutsche Rekordmeister besiegte den VfB Stuttgart mit 5:1 aus der Sportredaktion Mats Nicholson.
4: Innenverteidiger Upamecano ist der erste Torschütze der neuen Bundesliga-Saison. Sein Kopfballtreffer in der ersten Hälfte brachte die Bayern in Führung. Stuttgarts Wagnermann glich in der zweiten Halbzeit aus. Später schoss er noch ein Eigentor. Auch die Münchner Olise, Pavlovic und Diaz trafen für spielfreudige Bayern. In der zweiten Liga hat Hertha BSC auch das dritte Saisonspiel gewonnen, mit 5:3 in Braunschweig. Aufsteiger Osnabrück hat den ersten Saisonsieg geholt. Die Niedersachsen gewannen 1:0 in Bochum.
1: Das waren die Nachrichten. Das Wetter in Deutschland, nachts nur ein paar Schauer, meistens trocken, 17 bis 10 Grad. Morgens im Nordwesten durchwachsen, im Südosten freundlicher, 21 bis 27 Grad. Und am Sonntag wechselhaft, im Südosten etwas mehr Sonne bei ähnlichen Temperaturen. Es ist jetzt 23.03 Uhr.
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3: Wir beginnen mit einer Gefahrenmeldung. Vorsicht bitte in beiden Richtungen auf der A27 Cuxhaven-Bremerhaven. Zwischen Debstedt und Bremerhaven-Überseehäfen werden Gegenstände auf die Fahrbahn geworfen. Die A1 Bremen Richtung Hamburg ist zwischen Harburg und Stillhorn wegen Bauarbeiten bis Montag ca. 5 Uhr gesperrt. Die Umleitung führt über die U83. Die A1 Hamburg Richtung Lübeck ist zwischen Kreuz Bargteheide und Bad Oldesloe wegen Bauarbeiten bis morgen 6 Uhr gesperrt. Die A3

0: Frankfurt Richtung Würzburg ist zwischen Rohrbrunn und Marktheidenfeld nach einem Unfall gesperrt, dadurch 4 Kilometer Stau. Die A100 Berlin-Stadtring Richtung Wedding ist zwischen Detmolder Straße und Hohenzollerndamm wegen Brückenbauarbeiten bis Montag früh gesperrt. Die A448 Dortmund-Witten Richtung Bochum-West ist zwischen Bochum-Altenbochum und Bochum-Weitmar wegen Bauarbeiten bis Montag 5 Uhr gesperrt. Kommen Sie weiterhin sicher an Ihr Ziel. Gute Fahrt.
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0: Mit Maja Weber aus dem NDR-Infostudio in Hamburg herzlich willkommen. Wir bringen Sie mit Hintergrundberichten, Interviews und Analysen gut informiert durch die Nacht. 6 Monate ist es jetzt her, dass die USA und Israel am 28. Februar ihren Krieg gegen den Iran begonnen haben. Zeit für eine Bilanz. Erst wankte das Mullah-Regime gehörig, Revolutionsführer Ali Khamenei und andere hochrangige Mitglieder der Führung wurden getötet, mussten ersetzt werden. Regierungsgebäude, Brücken, Fabriken wurden zerstört. US-Präsident Donald Trump und Israels Premierminister Benjamin Netanyahu hatten auf einen Durchmarsch im Iran gesetzt, als sie das groß angelegte Bombardement starteten. Doch das erwies sich als Fehlannahme. Auch die Golfstaaten trifft dieser Krieg schwer, denn der Iran greift sie als Verbündete der USA immer wieder an. Jens Paul berichtet.
2: Noch bis kurz vor den ersten Angriffen der USA und Israel hatten einige Golfstaaten versucht, einen Deal zu vermitteln und den Krieg abzuwenden. Sie ahnten schon, diese Konfrontation würde auch sie treffen. Dass es so heftig wird, haben die Länder am Persischen Golf aber nicht erwartet. Ein halbes Jahr nach Ausbruch des Krieges ist die Bilanz der Länder verheerend. Die Raffinerien der Saudis wurden getroffen, die glitzernd heile Welt in den Vereinigten Arabischen Emiraten, Gas, Aufbereitungsanlagen in Katar und nicht zuletzt die Straße von Hormuz als wichtigste Handelsroute der Region durch die Iraner blockiert. Abdullah Al-Otaibi von der Universität in Katar sieht jetzt ein Umdenken bei den Golfstaaten.
3: Es gibt eine Sache, die die Länder der Region zunehmend erkennen. Die Probleme der Region müssen durch Gespräche zwischen den Ländern der Region gelöst werden und nirgendwo anders. Die einseitige Kriegsentscheidung der Vereinigten Staaten und Israels hat die Region ins Chaos gestürzt und das gegen den Willen der Golfstaaten, die daran gearbeitet hatten, den Krieg zu verhindern.
2: Jahrzehntelang war die Sicherheitsarchitektur der Golfstaaten einfach. Die USA ist als wichtigster Partner in den Ländern präsent, unterhält Militärbasen und sorgt für die nötige Abschreckung. Doch genau diese Präsenz hat der Iran als Vorwand genommen, die arabischen Staaten am Persischen Golf mit reinzuziehen in den Krieg. Für die Sicherheit in der Region können und wollen die USA keine Verantwortung mehr übernehmen, erklärt Andreas Krieg, Professor am King's College in London.
4: In vielerlei Hinsicht stehen die Golfstaaten also vor demselben Problem, mit dem auch die NATO und die europäischen Partner konfrontiert sind. Man kann sich nicht mehr auf die Vereinigten Staaten verlassen und muss mehr Eigenständigkeit aufbauen.
2: China und Russland unterstützen im Krieg den Iran und fallen als verlässliche Partner erstmal weg. Die Europäer wiederum sind selbst damit beschäftigt, den drohenden Rückzug der USA aus Europa abzufedern. Die einzige Option scheint, sich selbst um die Sicherheit kümmern.
3: Es gibt Veränderungen innerhalb der Region. Wir sehen zum Beispiel, dass Saudi-Arabien eine Militärallianz am Roten Meer bildet. Man sucht seine Verbündeten jetzt in der unmittelbaren Nachbarschaft. Ich sehe, dass die Länder der Region endlich dazu übergehen, die Probleme der Region selbst zu lösen.
2: Ein weiteres Zeichen für die neue Strategie: Saudi-Arabien hatte mit Pakistan und der Türkei den sogenannten Mekka-Pakt unterzeichnet. Ein Bündnis, das im Fall eines Angriffs auf ein Land die Unterstützung der anderen beiden Länder garantieren soll, ähnlich wie bei der NATO. Den aktuellen Krieg zwischen den USA und Iran werden die neuen Pakte in der Region aber nicht befrieden können. Die Wirtschaft der Länder bleibt daher stark unter Druck.
4: Je länger sich dies hinzieht, desto mehr Investoren weltweit werden sich von der Region abwenden. Daher liegt es im Interesse aller Golfstaaten, dafür zu sorgen, dass das Vertrauen bald wiederhergestellt wird. Dafür braucht es eine Einigung.
2: Eine zentrale Aufgabe der Golfstaaten wird in Zukunft darin bestehen, die Abhängigkeit von der Straße von Hormuz zu verringern. Neue Pipelines für den Export von Öl und Gas, neue Importrouten über Land durch den Oman. All das ist in Planung, aber
4: man muss die Infrastruktur dafür aufbauen und das wird ein paar Jahre dauern. Vor dem Krieg gingen ca. 20 Millionen Barrel Öl durch die Straße von Hormuz. Das schafft man nicht mit einer einzigen neuen Pipeline. Wenn man widerstandsfähiger sein will, muss man viele verschiedene Dinge gleichzeitig tun, um diese Durchflussmenge zu erreichen.
0: Ein Bericht von Jens Paul zur Lage der Golfstaaten im Krieg der USA und Israels mit dem Iran.
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0: Wenige Wochen sollte der Krieg nach Vorstellung von US-Präsident Donald Trump dauern, dann aber kam alles anders. Unser USA-Korrespondent Carsten Tüntop hat dazu diesen Kommentar.
5: Bereits als die ersten Raketen flogen, war klar, diesen Krieg werden die USA verlieren. Im Pentagon nahm seit Jahrzehnten jedes Planspiel für den Persischen Golf einen identischen Verlauf. Fühlen sich die Fanatiker in Teheran existenziell bedroht, machen sie die Straße von Hormuz dicht und greifen die Nachbarstaaten an. Alle wussten das, nur Präsident Trump nicht. Trump weiß nichts, aber alles besser. Er verachtet Fachleute und ihre Expertise. Und er regiert mit Menschen, die auf eine fast schon groteske Weise für ihre Aufgaben ungeeignet und unfähig sind. Der Verteidigungsminister zum Beispiel. Nichts an diesem Feldzug hatte er gut geplant. Noch nicht mal den Nachschub für die Marinesoldaten. Als die Iraner die US-Stützpunkte am Golf angriffen, rissen die Lieferketten. Jetzt schicken Eltern aus der fernen Heimat ihren Kindern Lebensmittelpakete auf die Kriegsschiffe. Und die Zustände auf dem Flugzeugträger Lincoln waren so schlecht, dass ein Soldat in seiner Verzweiflung über Bord sprang, um sich das Leben zu nehmen. Wie schlimm und wie peinlich für den Präsidenten. Trump wünscht sich, er könnte das Rad wieder zurückdrehen. Ach, möge doch die Straße von Hormuz wieder frei und das Benzin zu Hause wieder billig sein. Doch die Zahnpasta ist aus der Tube. Bis auf Weiteres hat jetzt der Iran am Golf das Sagen. Schießen lassen will Trump nicht mehr. Ginge auch gar nicht, weil Amerika die Abwehrraketen ausgehen. Deshalb versucht er es nun mit extra harten Sanktionen. Gab's schon mal, hat aber nicht funktioniert. Zumal die Chinesen, auf die es dabei ankäme, ohnehin nicht mitmachen und die Bereitschaft der iranischen Führung, ihrem Volk wirtschaftlichen Schmerz zuzufügen, ist unendlich. Die Supermacht Amerika hat sich mit einer zweitklassigen Regionalgröße angelegt und ist dabei unterlegen. Das hat geostrategische Folgen, die wir längst noch nicht alle begreifen. Am Golf sind die Amerikaner jetzt auf dem Rückzug. Das Pentagon überlegt ernsthaft, die zerstörten Stützpunkte in der Region nicht wieder aufzubauen. Die arabischen Ölmonarchien sehen sich nach anderen Partnern und Beschützern um. Gewiss hat man in Peking ein Ohr. Taiwan mit seiner Freiheit und Demokratie ist jetzt in größerer Gefahr denn je. In der Ukraine ist der Mangel an Flugabwehrsystemen ernster als zuvor. Und für die Westeuropäer ist das Risiko eines russischen Angriffs ein reales geworden. All das hätte Trump zumindest erahnen können. In der Sackgasse, in die er aus freien Stücken lief, steckt er jetzt fest.
0: Sie hörten die Meinung von Carsten Kühntop, unser USA-Korrespondent. Ein Blick nach Norwegen. Dass die Lage im Königshaus ernst werden könnte, hatte sich in den vergangenen Tagen schon abgezeichnet. Zuletzt verbrachten dann die engsten Angehörigen von Norwegens König Harald fast den gesamten Tag im Krankenhaus, um Abschied zu nehmen. Und am Freitagmorgen ist der König dann im Alter von 89 Jahren in Oslo gestorben. Er litt an einer Bluterkrankung, einer bestimmten Art von Blutarmut. König Harald V. saß seit 1991 auf dem Thron und war damit Europas ältester amtierender Monarch. Jana Sinram mit einem Nachruf.
6: Es ist kurz nach 8:30 am Morgen, als der Moderator des norwegischen Rundfunks die Nachricht verkündet, von der viele befürchtet hatten, dass sie bald kommen würde.
7: Kongehuset kunngjør nå at Kong Harald død.
6: Das Königshaus hat mitgeteilt, dass König Harald gestorben ist. In dem Statement steht, Seine Majestät König Harald V. ist tot. Er ist 89 Jahre alt geworden.
7: Kong Harald blev 89 år gammel.
6: In den vergangenen Tagen hatte das norwegische Königshaus immer wieder Updates zum ernsten Gesundheitszustand des Monarchen gegeben. Der 89-Jährige lag seit Mitte des Monats im Krankenhaus, wurde zuletzt wegen einer bakteriellen Infektion des Blutkreislaufs behandelt. Hunderte Menschen hatten sich auf dem Schlossplatz in Oslo versammelt und Blumen für ihren König niedergelegt. Ein Chor sang für ihn die norwegische Nationalhymne.
8: Ja!
9: Ja!
6: Harald V. war bei den Menschen in Norwegen ausgesprochen beliebt, wegen seiner zurückhaltenden Art, seiner Mitmenschlichkeit und seinem Taktgefühl. Nach den Terroranschlägen von Oslo und Utøya 2011 tröstete er die Nation. Als 2015 und 2016 auch nach Norwegen tausende Flüchtlinge kamen, positionierte er sich öffentlich mit einem Plädoyer für Vielfalt und Toleranz. 35 Jahre saß Harald V. von Norwegen auf dem Thron. Viele Norweger können es noch nicht glauben, dass er nicht mehr da ist. Für mich ist es, als hätte ein Kind plötzlich seinen Vater verloren. Er war in der letzten Zeit ja schon mehrfach im Krankenhaus, aber immer wenn er zurückkam, war er stärker als vorher. Ich kann dieses Gefühl nicht beschreiben. Ich kann gar nichts sagen. Wir sind einfach nur traurig.
8: Trist.
6: Nach dem Tod von Harald V. ist jetzt sein Sohn Håkon Norwegens neuer König, dessen Tochter Ingrid Alexandra die neue Kronprinzessin. Vereidigt werden soll er in einigen Tagen im norwegischen Parlament.
0: Das war ein Nachruf von Jana Sinram zum Tod des norwegischen Königs Harald.

0: Die Zeit, es ist jetzt 23.15 Uhr.
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0: Nach und nach wird anhand von Satellitenaufnahmen nun deutlich, welches Ausmaß die Flutkatastrophe in Nepal und Tibet gehabt hat. Geologen gehen inzwischen davon aus, dass nicht nur ein Gletscher im Grenzgebiet abgebrochen ist, sondern ein riesiger Bergrand unter dem Eis gleich mit abstürzte. Geröll, Schlamm und Eis hatten am Dienstag zu einer gewaltigen Sturzflut geführt, die ganze Dörfer mitgerissen hat. Die Behörden in Nepal sprechen inzwischen von 579 Todesopfern. Mehr als 1.900 Menschen werden noch vermisst. In Chinas Region Tibet sind nach offiziellen Angaben 5 Menschen tot und 558 vermisst. Aber an den Zahlen gibt es Zweifel, da Chinas Ministerpräsident von, Zitat, vielen Todesopfern sprach. Zuletzt waren die Rettungsarbeiten unterbrochen worden, weil eine weitere Flutwelle drohte. Es geht aber wieder weiter. Zur aktuellen Lage Eva Lambi-Schmidt.
2: Hinter Geröllmassen hat sich chinesischen Angaben zufolge ein Stausee gebildet, der bereits übergelaufen sein soll. Die Polizei in Nepal meldet gar einen Dammbruch auf der chinesischen Seite der Grenze. China hat dies bislang nicht bestätigt. Die Risiken durch den überlaufenden See seien unter Kontrolle gebracht, heißt es von den Behörden. Zuvor hatte es Warnungen vor möglichen weiteren Überflutungen gegeben. Aufgrund der Warnungen wurden die Such- und Rettungsmaßnahmen vorerst ausgesetzt. Währenddessen sind Teams unterwegs, um die Lage zu erkunden und einzuschätzen, berichtet Xu Xingguo, ein Soldat, am Morgen in offiziellen Social-Media-Kanälen der Tibet-Einheit des chinesischen Militärs. Die zwischenzeitlich unterbrochenen Rettungsarbeiten können nach chinesischen Angaben jetzt wieder fortgesetzt werden. Im tibetischen Teil des Katastrophengebiets wurden chinesischen Staatsmedien zufolge mehr als 1.000 Menschen in Sicherheit gebracht, darunter knapp 500 Bewohner des Gebiets und mehr als 550 Touristen, die in der Gegend unterwegs waren. Weiterhin werden auf chinesischer Seite 558 Menschen vermisst. Aus dem Auswärtigen Amt in Berlin heißt es, sowohl in Nepal als auch in Tibet seien auch deutsche Staatsangehörige unter den Vermissten. Im abgelegenen und schwer zugänglichen Unglücksort im Himalaya-Gebirge in Tibet sind seit gestern verstärkende Rettungskräfte aus dem Rest Chinas und das Militär im Einsatz. Die Schlamm- und Geröllmassen auf den Straßen machen es den Helfern extrem schwer, zum Unglücksort vorzudringen. Wir setzen derzeit Drohnen ein, um eine Suche entlang des Flusslaufs durchzuführen. Die Straße vor uns ist vollständig unterbrochen und ist somit für unser Personal unpassierbar. Wir können uns bei der Suche nur auf Drohnenflüge in geringer Höhe verlassen, sagt Wang Yongming, ein technischer Leiter der Rettungskräfte vor Ort im chinesischen Staatsfernsehen CCTV. Bilder im Staatsfernsehen zeigen Einsatzkräfte, die mit Baggern und schwerem Baugerät versuchen, Zugangsstraßen zu befreien und zu reparieren. Teile des Wegs sollen so wiederhergestellt worden sein. Die staatlich kontrollierten Medien in China zeigen überwiegend die geordnete Ankunft gestaffelter, uniformierter Einheiten und technische Geräte, die zum Einsatz kommen. Außerdem zeigen sie, wie Einsatzkräfte Hilfsgüter verteilen. Die Videoaufnahmen von den gewaltigen Wassermassen der Sturzflut, die am ersten Tag noch im chinesischen Netz kursiert sind, haben staatliche Zensoren inzwischen weitestgehend gelöscht. Darunter ein Video von chinesischen Überwachungskameras im tibetischen Grenzort Jirong, das zeigt, wie die Welle aus Schlamm und Geröll ein massives Grenzkontrollgebäude verschluckt und flüchtende Menschen auf dem Vorplatz unter sich begräbt. Eine ganze Pilgergruppe sei in dem Gebäude gewesen, erzählt Sadhguru Jaggi Vasudev, ein spiritueller Führer im indischen Nachrichtenmagazin India Today. 80 Pilger seiner Organisation seien vermisst. Der Leiter der Gruppe habe ihm kurz vor dem Zeitpunkt der Katastrophe mitgeteilt, dass sie den Grenzübergang erreicht hätten. Hätte er die Grenze passiert, dann wäre sein nepalesisches Handy aktiviert worden, aber es gibt kein Signal. Trotz der Bilder der gewaltigen Flutwelle bleiben die chinesischen Staatsmedien bei ihrer Darstellung von einer bislang einstelligen Zahl an Todesopfern. Eine unabhängige, freie Berichterstattung ist im isolierten und stark kontrollierten Landesteil Tibet nicht möglich. Ausländischen Journalisten wird der Zugang erschwert, sie dürfen oft gar nicht erst einreisen.
0: Und wir haben eine Gefahrenmeldung. Achtung bitte, ein Falschfahrer auf der A33 B51 Bielefeld-Diepholz zwischen dem Kreuz Osnabrück Süd und Hitzhausen. Da kommt Ihnen ein Falschfahrer entgegen. Fahren Sie bitte äußerst rechts und überholen Sie nicht. Auf der A33 B51 Bielefeld-Diepholz zwischen Kreuz Osnabrück Süd und Hitzhausen ist ein Falschfahrer unterwegs. Vorsicht bitte in beiden Richtungen. Weiter im Text. Die Rettungsarbeiten im Himalaya-Gebirge zwischen Nepal und Tibet nach der katastrophalen Sturzflut gehen weiter, erschwert von der Gefahr weiterer, kleinerer Flutwellen durch angestaute Wassermengen. Parallel dazu versuchen Forschende weltweit zu rekonstruieren, wie genau es zu der Katastrophe kommen konnte und welchen Zusammenhang es mit dem Klimawandel gibt. Margarete Holzreiter aus der ARD-Klimaredaktion.
3: Am Mittwoch ist in der Grenzregion zwischen Nepal und Tibet eine große Masse Gletschereis und Fels ins Tal gestürzt. Zunächst war unklar, was genau der Auslöser der Sturzflut war. Wegen der aktuellen Monsunzeit war auf den ersten Satellitenbildern des Katastrophengebiets wenig zu erkennen. Inzwischen haben sich die Wolken teilweise gelichtet und Satellitenbilder zeigen, nicht nur der Gletscher ist abgebrochen. Auch eine große Menge Felsgestein unterhalb des Gletschers hat wohl nachgegeben, erklärt der österreichische Geowissenschaftler Jakob Steiner.
4: Was da jetzt wirklich passiert ist, ist, dass sogar der Berg unterhalb des Gletschers eigentlich kollabiert ist. Und damit ist natürlich der ganze Gletscher, der drauf gesessen ist, auch mitgefahren.
3: Gletscherabbrüche, Eislawinen und Felsstürze sind im Hochgebirge keine neuen Phänomene. Aber sie werden vom Klimawandel beeinflusst. Jakob Steiner erklärt, welcher Zusammenhang bei der aktuellen Katastrophe aus wissenschaftlicher Sicht wahrscheinlich ist.
4: Das hat wahrscheinlich auch damit zu tun, dass sich dieser Gletscher in den letzten 25 Jahren fast einen halben Kilometer zurückgezogen hat, und das ist sicher klimawandelbedingt. Und damit ist natürlich der Fels, der unter dem Gletscher gelegen ist, der vorher mit Eis bedeckt war, jetzt exponiert an Wind und Wetter, und das bedeutet auch an wärmere Temperaturen. Das kann natürlich dann dazu führen, dass der Fels instabiler wird.
3: Ein wichtiges Stichwort in diesem Zusammenhang ist auch Permafrost. Denn dauerhaft gefrorener Boden hält Geröll und Fels zusammen. Taut er aber auf, weil die Temperaturen langfristig steigen, können Hänge instabiler werden. Geowissenschaftler Nils Hovius vom Helmholtz-Zentrum für Geoforschung sagt deshalb über Felsstürze und Abbrüche:
5: Man muss damit rechnen, dass es wieder stattfinden wird und dass die Wahrscheinlichkeit und vielleicht auch die Größe klimabedingt noch mal schlimmer werden.
3: Diese Einschätzung ähnelt der von zahlreichen Fachleuten weltweit. Betroffen von diesen Veränderungen sind nicht nur der Himalaya, sondern viele hohe Gebirge auf der ganzen Welt. Vom benachbarten Hindukusch über Kaukasus und Alpen bis zu den Anden. Denn weltweit verlieren Gletscher derzeit jedes Jahr durchschnittlich 273 Milliarden Tonnen Eis. Statistisch lässt sich der Zusammenhang zwischen Erderwärmung und einer einzelnen, selten auftretenden Katastrophe allerdings nur schwer nachweisen. Auch das betonen internationale Forschende. Wissenschaftlerinnen und Wissenschaftler können aber die zugrunde liegenden Prozesse untersuchen, erklärt Geowissenschaftler Jakob Steiner.
4: Aber was wir dann tun, ist versuchen, Prozesse zu verstehen, die hier eine Rolle spielen. Und bei diesen Prozessen sehen wir schon eindeutige Zeichen, die darauf hinschließen lassen, dass Klimawandel eine Rolle spielt.
3: Trotzdem wird es wohl noch mindestens mehrere Wochen dauern, bis Forschende die Ursachen im Detail benennen können. Klar ist aber schon jetzt, mit der Erderwärmung verändert sich die Stabilität der Hochgebirge weltweit. Und damit auch das Risiko für Menschen, Infrastruktur und ganze Regionen.
0: Margarete Holzreiter aus der ARD-Klimaredaktion berichtete über die möglichen Ursachen der Flutkatastrophe im Himalaya. Rekordtemperaturen, Hitzewellen seit Mai, mehr als 15.000 Hitzetote in diesem Jahr. Für die Grünen gehört es zum Parteienkern zu fordern, dass die Bundesregierung mehr tun möge für den Hitze- und Klimaschutz. Nach ihrer Vorstandsklausur in Berlin legt die Parteispitze jetzt einen Forderungskatalog vor. Ruth Kirchner aus dem ARD-Hauptstadtstudio mit Einzelheiten.
6: Die Grünen fordern vom Bund ein Sofortprogramm, um Kitas, Krankenhäuser, Alten- und Pflegeeinrichtungen besser gegen Hitze zu schützen. Klimaanlagen sollten dort eingesetzt werden, wo sie aus gesundheitlichen Gründen notwendig sind, heißt es in dem Beschluss der Parteispitze nach der zweitägigen Klausur in Berlin. Um für mehr Schatten und Abkühlung in den Städten zu sorgen, solle der Bund bis 2030 eine Million zusätzliche Straßenbäume finanzieren. Bei jeder Baustelle solle künftig geprüft werden, ob dort neue Bäume gleich mit eingesetzt werden können. Felix Banaschak, Co-Chef der Grünen, warf der Bundesregierung in Sachen Hitze- und Klimaschutz Untätigkeit vor.
7: Wir haben noch die Chance, durch konsequenteren und ambitionierteren Klimaschutz zu verhindern, dass diese Extremwetterereignisse immer extremer, immer häufiger, immer brutaler eintreten werden.
6: Die Grünen fordern auch, den Alltag der Menschen bei großer Hitze zu erleichtern, mit Trinkbrunnen, Nebelduschen und Sonnensegeln in den Städten. Auch das soll über ein Bundesprogramm finanziert werden. Außerdem wollen sie Bürgerinnen und Bürger besser über die gesundheitlichen Gefahren durch Hitze aufklären und Museen, klimatisierte Bibliotheken und Freibäder kostenfrei öffnen, wenn die Temperaturen auf über 35 Grad steigen.
0: Ruth Kirchner berichtete über eine Forderung der Grünen, ein Bundesprogramm für den Hitzeschutz einzuführen.
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8: Mit Moritz Kühn und der Fußball-Bundesliga, die aus dem Sommerschlaf erwacht ist. Zum Auftakt der neuen Saison hat Meister FC Bayern gegen den VfB Stuttgart mit 5:1 gewonnen. Michael Küster war beim Eröffnungsspiel dabei.
9: Upamecano erzielt den ersten Treffer in der neuen Spielzeit per Kopf nach einer Ecke in der 21. Minute. Dann kurz nach der Pause Wagnermann mit dem Ausgleich per Abstauber für die Stuttgarter, die zunächst gut begonnen haben, aber dann einfach den Bayern das Feld überlassen haben. Ulisse nur 3 Minuten danach mit dem Führungstor für die Bayern. Wagnermann per Eigentor. Pavlovic kurz vor dem Ende mit dem 4:1 und den Schlusspunkt setzte Luis Diaz mit einem Alleingang in der Nachspielzeit. Am Ende 5:1. Die Bayern machen da weiter, wo sie zum Ende der vergangenen Saison aufgehört haben. Und schicken den VfB Stuttgart mit einer Packung nach Hause.
8: Ja, und morgen Nachmittag starten dann viele weitere Bundesligisten in die neue Saison. Der 29. August ist vor allem für die SV Elversberg ein großer Tag. Die Partie gegen Leverkusen ist das erste Bundesligaspiel in der Vereinsgeschichte der Saarländer. Viel Erstligaerfahrung hat Hertha BSC, aber die Berliner sind seit 2023 nur noch zweitklassig. Vielleicht klappt es in dieser Saison mit dem Wiederaufstieg, der Saisonstart vielversprechend. 3 Spiele, 3 Siege. In Braunschweig gab es einen 5:3 Erfolg für die Mannschaft von Trainer Stefan Leitl.
10: Die Ergebnisse, die passen, aber vielmehr ist, glaube ich, die Art und Weise, wie meine Jungs spielen, hervorzuheben. Ich glaube, heute in ein Spiel, das so keiner irgendwie verstanden hat. Ja, wir waren sehr dominant. Eigentlich war es eine Frage der Zeit, wann wir in Führung gehen. Wir liegen dann schnell 0:2 zurück und dann die Reaktion der Jungs ist einfach fantastisch und ja, hochverdienter Sieg.
8: Sagt Hertha-Coach Stefan Leitl, der einen Tag vor seinem 49. Geburtstag von seiner Mannschaft mit 3 Punkten beschenkt wurde. Ein nachträgliches Geburtstagsgeschenk gab es für den Trainer des VfL Osnabrück, für Timo Schulz. Der 1:0-Erfolg in Bochum war der erste Saisonsieg für den Aufsteiger. Eine Hand am WM-Titel haben die deutschen Hockeyherren. Im Halbfinale gab es einen 2:1-Erfolg gegen Argentinien. Christina Schröder mit den Einzelheiten.
11: In der torlosen ersten Hälfte verteidigten beide Teams höchst diszipliniert. Bei den wenigen Kreisszenen der jungen DAB-Auswahl fehlte zunächst die letzte Konsequenz. Nach der Pause spielte Deutschland wie ausgewechselt, offensiv deutlich aggressiver und mutiger, folgte die Belohnung keine 3 Minuten nach der Pause. Torjäger Justus Weigand lenkte eine Flanke von Moritz Ludwig höchst geschickt mit der kleinen Rückhand ins argentinische Tor. Die DAB-Auswahl dominierte, ließ aber große Chancen liegen. Argentinien nutzte eine Strafecke zum Ausgleich. Erneut war es Ludwig, der den Ball vors Tor brachte. Kaufmann vollendete 6 Minuten vor Ende zum deutschen Siegtreffer.
8: Und der Gegner im Finale am Sonntag um 16.30 Uhr heißt Spanien. Von der Feldhockey-WM zur Kanu-WM in Polen, da lief es am ersten Finaltag mit 3 Medaillen richtig gut aus deutscher Sicht. Unter anderem holte der Kajak-Vierer der Männer Gold, Guido Ringel.
12: Olympiasieger und jetzt auch in Polen Weltmeister. Zum Saisonhöhepunkt abgeliefert mit einer bärenstarken Vorstellung, alle anderen Boote klar abgehängt. Und die Sensation ist, dass man das auch so vom Kanadier Zweier der Frauen sagen muss. Carlotta Loske und Maike Jakob hatte keiner auf dem Zettel. Aber der lange vernachlässigte Kanadier Frauenbereich hat im deutschen Kanu spätestens jetzt eine Marke gesetzt. Ein souveräner Auftritt, der bewegte auch die neue Weltmeisterin selbst, Carlotta Loske aus Potsdam.
13: Ja, es war unvorstellbar, vor allen Dingen wir sind los und dann haben wir nur gemerkt, oh, wir sind vorne und Maike dann nur noch irgendwann, los Glotti, Druck, Druck und dann sind wir irgendwie ins Ziel gekommen und dann haben wir es gar nicht realisiert und dann auf einmal, ja, auf einmal Weltmeister.
12: Versüßt wurde der erste Finaltag in Polen noch mit der Bronzemedaille für den Kajak-Vierer der Frauen. Ein echter Erfolg.
8: Und zum Schluss noch diese Nachricht. Weniger als ein halbes Jahr nach ihrem historischen Start als Langläuferin bei den Paralympischen Winterspielen ist Katrin Marchand erneut Weltmeisterin im Rudern geworden. Wie schon im Vorjahr flog die 35-Jährige gemeinsam mit Valentin Lutz im Mixed-Doppelzweier zu Gold.
0: Das war der Sport in der ARD-Infonacht mit Moritz Kühn.
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14: Um 23.30 Uhr mit Emily Seidel. Die Anrainerstaaten der Ostsee wollen in der Sicherheitspolitik stärker zusammenarbeiten. Das teilte Bundesinnenminister Dobrindt nach einem Treffen mit Amtskollegen in Flensburg mit. Demnach werden die Staaten aus dem Ostseeraum auf Ebene der Staatssekretäre eine gemeinsame Arbeitsgruppe einrichten. Ziel ist es, bei der Abwehr von sogenannten hybriden Bedrohungen stärker zusammenzuarbeiten. Zu hybriden Bedrohungen zählen etwa Angriffe mit Drohnen oder Sabotageakte. Zur Begründung sagte Dobrindt, es gebe im Ostseeraum eine hohe Gefährdungslage. Nach der verheerenden Sturzflut im Himalaya-Gebirge werden immer mehr Todesopfer geborgen. Die Behörden in Nepal und China melden mehr als 580 Tote. Etwa 2500 Menschen werden vermisst, darunter 500 Ausländer. Nach wie vor sind einige Gebiete nicht auf dem Landweg zu erreichen. Hubschrauber werfen Hilfsgüter aus der Luft ab. Verletzte werden in Krankenhäuser in Nepals Hauptstadt Kathmandu gebracht. Bundeskanzler Merz übermittelte beiden Ländern sein Mitgefühl. Nach einem tagelangen Cyberangriff Mitte August wird das Land Berlin erpresst. Das bestätigte der regierende Bürgermeister Wegner am Abend. Man werde aber nicht auf die Forderung eingehen. Aus der Nachrichtenredaktion Heike Lüttich.
15: Wegner hat nichts dazu gesagt, in welcher Form Berlin erpresst wird. Der Spiegel hat recherchiert, dass die bekannte Ransomware-Gruppierung Rizedia hinter dem Cyberangriff steckt. Die hat eine Leak-Seite im Darknet, auf der steht, dass die Hacker innerhalb einer Woche rund 2 Millionen Euro in Bitcoin verlangen. Sonst würden sie die knapp 6 Terabyte an erbeuteten sensiblen Daten veröffentlichen. Dazu gehören Dateien aus Ordnungswidrigkeitsverfahren und der Justiz, aber auch Notfallpläne, Login-Dateien und Verträge.
14: In der norwegischen Hauptstadt Oslo haben tausende Menschen Abschied von König Harald genommen. Am Abend wurde sein Sarg von dem Krankenhaus, in dem er gestorben war, zum Schloss gebracht. Aus Oslo Anne Bartram.
16: Entlang der gesamten Strecke haben tausende Menschen bei strömendem Regen gestanden, viele mit norwegischen Flaggen und Blumen in der Hand. Als der Sarg am Schloss ankam, wurde es ganz still. Viele Menschen haben sich in den Armen gelegen und geweint. In den kommenden Tagen soll der Leichnam von König Harald in der Schlosskapelle aufgebahrt werden, damit die Norweger sich von ihm verabschieden können. Norwegens Ministerpräsident Gahr Støre hat in einer Ansprache gesagt, die Norweger werden sich an König Harald erinnern, für seine Liebe zum Volk, seinen Humor und seine Wärme.
14: Und das Wetter in Deutschland, nachts meist trocken, zum Teil ein paar Schauer bei 17 bis 10 Grad. Morgen dann im Nordwesten durchwachsen, im Südosten freundlicher, Höchstwerte 21 bis 27 Grad. Am Sonntag Sonne und Wolken, Schauer und Gewitter, im Südosten zeitweise heiter, 20 bis 28 Grad. Und Montag heitere Phasen, gebietsweise Schauer und Gewitter, dann bei 18 bis maximal 27 Grad. Das waren die Nachrichten.
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0: Und wir beginnen mit einer Entwarnung. Auf der A33 B51 Bielefeld-Diepholz, da ist kein Falschfahrer mehr unterwegs zwischen dem Kreuz Osnabrück Süd und Hitzhausen. Weiter die A1 Bremen Richtung Hamburg ist zwischen Harburg und Stillhorn wegen Bauarbeiten bis Montag ca. 5 Uhr gesperrt. Die Umleitung führt über die U83. Die A1 Hamburg Richtung Lübeck ist zwischen Kreuz Bargteheide und Bad Oldesloe wegen Bauarbeiten bis morgen 6 Uhr gesperrt. Die A3 Frankfurt Richtung Würzburg ist zwischen Rohrbrunn und Marktheidenfeld nach einem Unfall gesperrt. Berlin, die A100 Stadtring Richtung Wedding ist zwischen Detmolder Straße und Hohenzollern-Damm wegen Brückenbauarbeiten bis Montag früh gesperrt. Die A448 Dortmund-Witten Richtung Bochum-West ist zwischen Bochum-Altenbochum und Bochum-Weidmar wegen Bauarbeiten bis Montag 5 Uhr gesperrt. Wir wünschen Ihnen weiterhin gute Fahrt und dass Sie sicher an Ihr Ziel kommen.
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0: Mit Maja Weber, schönen guten Abend, schön, dass Sie zuhören. Es war eine der schwersten Flugzeugkatastrophen mit deutschen Passagieren, der bewusst herbeigeführte Absturz einer Germanwings-Maschine in den französischen Alpen. 11 Jahre danach gibt es am Landgericht Braunschweig einen weiteren Prozess. 30 Hinterbliebene der Opfer verlangen vom deutschen Staat zusätzliches Schmerzensgeld. Thorsten Lange hat vor Ort zugehört.
17: Klaus Rathner kämpft seit 11 Jahren dafür, dass jemand für den Flugzeugabsturz in den französischen Alpen zur Rechenschaft gezogen wird. Der 71-Jährige ist einer von 30 Angehörigen, die Schadenersatz vom Staat fordern.
18: Das ist das Letzte, was ich für meine Tochter, für meinen Enkel und für den Partner meiner Tochter noch tun kann.
17: Bei der Verhandlung will er persönlich dabei sein, ist extra nach Braunschweig gekommen. Für die Angehörigen geht es um mehr als um Geld. Sie wollen geklärt haben, ob der Staat, vertreten durch das Luftfahrtbundesamt, seine gesetzliche Kontrollpflicht eingehalten hat und ob der Absturz möglicherweise hätte verhindert werden können.
18: Der Co-Pilot hätte deshalb nicht am Steuer sitzen dürfen, da er einen Eintrag hatte. Er hatte schon mal eine Depression. Und dieser Eintrag hat ausgesagt, dass er jedes Jahr auf psychische Erkrankungen hätte untersucht werden müssen. Und das ist mehrere Male nicht passiert.
17: Die Angehörigen haben bereits Entschädigungen von Germanwings erhalten. In früheren Verfahren gegen die Lufthansa scheiterten weitergehende Forderungen allerdings. Die Gerichte verwiesen darauf, dass die staatliche Flugaufsicht für die medizinische Tauglichkeit der Piloten zuständig sei. Jetzt richtet sich die Klage deshalb gegen das Luftfahrtbundesamt. Doch gleich zum Auftakt bekommt die Klage einen Dämpfer. Die Behörde lehnt eine gütliche Einigung ab. Anwalt Tobias Masing, der das Luftfahrtbundesamt vertritt.
19: In diesem Prozess hier geht es allerdings nicht um eine umfassende Aufklärung im Sinne einer Flugunfalluntersuchung, die erfolgt und ist erfolgt durch die zuständigen Behörden. Es geht hier um einen Zahlungsanspruch. Dem sind wir entgegengetreten, weil wir nicht für gegeben halten.
17: Und auch zur Beweisaufnahme kommt es heute nicht. Die Richterin macht deutlich, nach vorläufiger Einschätzung der Kammer hat die Klage möglicherweise keine Aussicht auf Erfolg. Gerichtssprecherin Lisa Rust.
20: Die Kammer ist der vorläufigen Rechtsauffassung, dass die Amtshaftungsansprüche subsidiär, also nachrangig sind, insbesondere gegenüber der Fluggesellschaft. Das bedeutet, dass man, wenn man Ersatz von jemand anders verlangt bekommen kann, dann keine Amtshaftungsansprüche eingreifen.
17: Das Gericht argumentiert unter anderem, die Angehörigen könnten ihre Ansprüche möglicherweise gegen die Fluggesellschaft richten. Ein Widerspruch zu den früheren Entscheidungen anderer Gerichte. Für die Angehörigen ein unerträgliches Hin und Her, erklärt Anwalt Julius Reiter.
21: Das heißt, wir haben ein Ping-Pong-Spiel zwischen den Gerichten, denn drei Gerichte, Landgericht Essen, das Oberlandesgericht Hamm und das Landgericht Frankfurt, haben uns den Weg hier zum Landgericht Braunschweig gewiesen. Ich meine, es ist bekannt, zwei Juristen, drei Meinungen, aber es ist halt eine unwürdige Situation für die Opfer und Angehörigen.
17: Ein Urteil gibt es heute nicht. Noch kann die Kammer auch anders entscheiden, als die Klage abzuweisen. Klaus Rathner glaubt nicht daran, will aber weiter kämpfen.
18: Mehr kann ich nicht mehr tun. Und wenn das mal beendet ist, dann weiß ich auch nicht mehr, wie ich damit noch habe ich eine Daseinsberechtigung, sag ich mal, für die Kinder.
17: Das Landgericht Braunschweig will am 6. Oktober seine endgültige Entscheidung verkünden.
0: Thorsten Langer berichtete zum Absturz der Germanwings-Maschine 2015 und einem neuen Prozess dazu.
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0: Rechenzentren braucht man für fast alles in unserem digitalen Alltag. E-Mails, Suchmaschinen, künstliche Intelligenz. In Deutschland soll die Kapazität für Rechenzentren nun drastisch erhöht werden. NDR und Süddeutsche Zeitung haben mit einer Datenrecherche Einblick in die künftige Planung erhalten. Und diese Woche wurde ja bekannt, dass bei Rostock ein neues Rechenzentrum entstehen soll. Stichwort digitale Unabhängigkeit. Es zeigt sich, es gibt viele offene Fragen. Unsere Kollegin Stella Peters war in Langenhorn in Nordfriesland unterwegs.
22: Vor dem neuen Gemeindezentrum in Langenhorn in Nordfriesland haben sich an diesem Tag Dutzende Menschen eingefunden. Der Bürgermeister macht eine kleine Führung durch die neuen Räumlichkeiten.
23: Das ist ja nicht frei, das ist das Bürgermeisterinnenbüro, sage ich immer, wenn es mal eine Bürgermeisterin gibt.
24: Also da wird der zukünftige Sitzungssaal sein.
22: Im neuen Sitzungssaal des Gemeinderates werden in den kommenden Monaten wohl große Entscheidungen zu treffen sein. Denn in Langenhorn mit seinen 3.500 Einwohnern möchten Projektierer ein sehr großes Rechenzentrum bauen. Die Entscheidung darüber liegt bei den 17 ehrenamtlichen Gemeinderäten. Im Hauptberuf sind sie Unternehmer, Lehrer oder schon Rentner.
25: Üblicherweise ist das so, wir bauen eine Kita oder wir bauen hier das unser Gemeindezentrum. Das sind auch schon große Größenordnungen für uns. Dass dort nun jemand um die Ecke kommt und sagt, er überlegt also eine 2-Milliarden-Investition bei uns zu tätigen, das hat es bisher noch nicht gegeben.
22: Auch Olde Olsen ist ehrenamtlicher Bürgermeister, im Hauptberuf Landwirt. In seinem Jeep fährt er zu einem Maisfeld. Hier will ein Projektierer ein Rechenzentrum mit 300 Megawatt Leistung bauen. 4 riesige Gebäude wären das, 27 Meter hoch, 90 Meter lang, so wurde es den Bürgern präsentiert. In vielen kleineren Orten in Deutschland sind zurzeit sehr große neue Rechenzentren in Planung. Bisher haben nicht einmal die zuständigen Bundesbehörden einen Überblick, wie viele Rechenzentren in welcher Größe gebaut oder geplant werden. Auf der Grundlage einer exklusiven Datensammlung von vier Nichtregierungsorganisationen haben NDR und Süddeutsche Zeitung nun erstmals eine möglichst vollständige Liste recherchieren können. Das Ergebnis? Es gibt aktuell rund 100 Rechenzentrumsprojekte, 41 davon befinden sich schon im Bau. Wird das alles umgesetzt, vervielfacht sich die Rechenkapazität in Deutschland. Wasser ist ein Riesenthema bei der Entscheidung für oder gegen ein Rechenzentrum, denn je nach Kühlform werden Unmengen verbraucht. Die Recherche zeigt, dass viele Projekte in Regionen geplant werden, wo Wasser ohnehin knapp ist. Auf Anfrage antworten die meisten Gemeinden nicht, wie sie damit umgehen wollen. Marina Köhn, Wissenschaftlerin am Umweltbundesamt, arbeitet seit rund 30 Jahren zu Rechenzentren.
2: Also momentan gibt es kein Gesetz, was Rechenzentren davon abhält, Wasser zu nutzen für die Klimatisierung. Auch im Sinne einer schon Wasserstressregion gibt es erstmal vom Gesetzgeber nichts, was daran hindert. Das muss natürlich die Kommune entsprechend regeln.
22: Die Auswertung wirft weitere Fragen auf. Die Bundesregierung betont immer wieder, dass Deutschland im digitalen Raum souveräner werden müsse. Doch die Daten zeigen, rund ein Drittel aller Projekte sind schon jetzt in US-amerikanischer Hand. Das Bundesdigitalministerium sagt auf Anfrage, Deutschland sei auf Investitionen von außereuropäischen Akteuren angewiesen. Unternehmen aus Deutschland und Europa sollten aber gestärkt werden. Google, Microsoft, Amazon. Auch das vorgestellte Projekt in Langenhorn könnte am Ende an einen dieser Tech-Riesen verkauft werden.
0: Stella Peters zu einer Recherche von NDR und Süddeutscher Zeitung über Rechenzentren. Ein Blick nach Brandenburg. An der einer Schule in Gosen-Neuzittau im Landkreis Oder-Spree nahe Berlin sind am Donnerstag zwei Menschen durch einen Messerangriff ums Leben gekommen. Eine 18-jährige Schülerin wurde mit einem Messer getötet und ein 30-jähriger Erzieher, der ihr helfen wollte, ist ebenfalls tot. Der Tatverdächtige wurde am Tatort festgenommen. Er soll der Ex-Freund der Schülerin gewesen sein. Jola Jordans war in Gosen-Neuzittau und hat mit den Menschen vor Ort gesprochen.
3: Die Polizei steht noch an der Schule. Der Eingang ist mit Flatterband abgesperrt. Was sofort auffällt, sind die vielen Kerzen, Blumen und Kuscheltiere, die vor der Schule hingelegt wurden. Viele Menschen weinen und einige Schülerinnen und Schüler liegen sich in den Armen. Die Menschen stehen noch unter Schock. Gosen-Neuzittau ist ein kleiner Ort mit gut 3500 Einwohnerinnen und Einwohnern. Viele kennen sich hier persönlich. Das macht die Situation für einige besonders schwer.
4: Ich wohne in Gosen. Es nimmt mich wirklich sehr mit. Ich kenne zwar niemanden, der jetzt dort auf die Schule geht direkt, aber irgendwie man ist eine Gemeinde, man gehört zusammen und ja, ist schon tragisch.
5: Das ist richtig traurig. Deswegen bin ich auch gerade hingekommen, habe ich auch ein paar Blumen gebracht.
6: Eigentlich würde ich hier heute arbeiten. Das hat mich schon ziemlich geschockt. Auch wenn mein Kind nicht dabei ist, aber ich kenne die Schüler und auch den Erzieher, der dabei ist, sein Leben gelassen hat. Bin da schon sehr berührt davon.
7: Ich war auch mal Lehrer gewesen, da fühlt man natürlich besonders mit und man kann das überhaupt nicht verstehen, wie sowas passieren kann.
3: Aktueller Stand der Ermittlungen ist, dass eine 18-jährige Schülerin getötet wurde. Ein 30-jähriger Erzieher soll eingegriffen haben und wurde dabei schwer verletzt und starb an seinen Verletzungen. Laut Staatsanwaltschaft soll der mutmaßliche Täter der Ex-Freund der 18-Jährigen sein. Sie hat jetzt einen Haftantrag gegen den festgenommenen 19-Jährigen gestellt, wegen des Verdachts des zweifachen Mords. In den kommenden Tagen soll es mehr Details geben.
0: Jola Jordans berichtete aus Gosen-Neuzittau bei Berlin.
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0: Die große Leinwand ist zurück. In Deutschland gehen wieder mehr Menschen ins Kino. Das zeigen die Zahlen verkaufter Tickets für das erste Halbjahr 2026, die im Vergleich zu 2025 deutlich zugenommen haben. So wurden im ersten Halbjahr rund 47,5 Millionen Karten für einen Kinobesuch verkauft. Das sind fast 7 Millionen Tickets mehr als im Vorjahreszeitraum. Ein Plus von 16,9%. Warum gehen Sie ins Kino? Das hat meine Kollegin Petra Brönstrup die Leute auf der Straße in Köln gefragt.
26: Es ist schon sehr cool, wenn man ins Kino geht, was da an Menschenmassen auch wieder da sind. Das ist schon sehr erstaunlich, dass es so ein Comeback sozusagen gegeben hat der Kinos.
27: Ich bin jetzt keine großartige Cineastin. Es gibt ja so Leute, die in jeden neuen Film reingehen und dann genau Bescheid wissen über die Regisseure, die Schauspielerin und so weiter und so fort. Bei mir ist das eher exklusiv bei solchen Filmen, die mich thematisch ganz besonders interessieren.
28: Da ist keine Reklame während des Films, was mich total nervt. Und es ist einfach eine schöne Atmosphäre.
8: Einmal, dass man da so schön sitzt, schöne Akustik hat, kann sich ein Getränk dazu holen. Man kann sich vorher nachher nett mit einer Freundin verabreden und nochmal vorher nachher zusammensitzen. So das Ganze drumherum finde ich schön.
9: Mein Mann, der sagt immer, einige Filme muss man auf großer Leinwand sehen, so wie jetzt die Odyssee. Muss man mit einem super Sound hören, das ist auch wichtig. Dass es moderne Technik ist, die ein Fernseher zu Hause nicht so bietet.
0: Petra Brönstrup berichtete aus Köln, das Kino lebt. Mein Kollege Robert Mayer vom WDR sprach darüber mit einem Kinokenner, Dr. Florian Mundhenke, Medien- und Kommunikationswissenschaftler an der Martin-Luther-Universität Halle-Wittenberg. Und er hat ihn gefragt, ob es neue Hoffnung fürs Kino gibt oder ob das Kino eigentlich nie ganz weg war.
10: Also aus meiner Perspektive war die Hoffnung für das Kino nie ganz weg. Das Kino ist ja schon seit den 50er, 60er Jahren immer mal totgesagt worden, dass das Fernsehen aufkam, als es dann irgendwann Videorekorder gab und dann Streaming. Mhm. Es gab immer mal Bedrohungen, Herausforderungen, aber es gab auch immer wieder Zahlen, die eben Mut gemacht haben, wo man gesehen hat, es geht doch irgendwie weiter.
11: So, die Zahlen jetzt sind ja nicht ohne. Gut 47 Millionen verkaufte Tickets im ersten Halbjahr, fast 7 Millionen mehr als im Vorjahreszeitraum. Und liegt das jetzt an besonderen Filmen wie der Odyssee oder hat das interessantere Gründe?
10: Das liegt auch an der Odyssee sicherlich, aber auch ein bisschen daran, dass die Leute wieder gerne ins Kino gehen. Wir haben das ja eben schon gehört. Es hat einen Eventcharakter. Ich gehe raus. Ich sitze nicht vor der Kiste und mir wird das Gleiche, was ich jeden Tag im Streaming angucke, wieder angeschaut, sondern ich wähle mir ganz bewusst einen Film aus und mache dann kaufe mir Popcorn und gehe dann mit meinem Partner ins Kino, rede noch darüber. Und ich glaube, das ist ein ganz wichtiger Faktor, den eben Kino bieten kann. Es braucht aber auch eben diese großen Filme, über die jeder spricht, ne, ob das jetzt Barbie oder Odysseus ist oder irgendwas anderes.
11: Spider-Man,
10: damit es wirklich funktioniert, damit die Leute auch ins Kino gelockt werden.
11: Ich habe noch eine These und Sie sagen mal, was Sie denken, okay?
10: Ja.
11: Gerade wenn ich an die Odyssee denke, ein 3-Stunden-Film. Ich war drin und bis auf ein paar Leute haben da Hunderte ihr Handy diese 3 Stunden in der Tasche gelassen. Und meine These ist, wir gehen auch deswegen ins Kino, um mal von dem Ding loszukommen.
10: Ja, das ist tatsächlich so. Also wir haben ja sozusagen auch ständig eine Ablenkung durch alles Mögliche. Wir sind Multitasking, sowohl in der Arbeit als auch in der Freizeit. Da müssen wir auf die Kinder aufpassen, da müssen wir das machen. Und da mal rauszugehen und sich wirklich auf eine Sache zu fokussieren, die interessant und groß ist, das ist ganz, ganz wichtig.
11: Und bei solchen Zahlen, jetzt kommt immer der Verdacht auf, dass die Menschen auch irgendwie aus der Realität fliehen möchten. Das Stichwort ist Eskapismus. Es ist aber eins, das wir gerade auch sehr inflationär benutzen. Brauchen wir das hier auch bei dem Thema?
10: Ich glaube, so etwas wie den klassischen Eskapismus, dass ich jetzt da wirklich hingehe und mich hineinversetze in die Figuren und auf einmal eben in der Antike bin oder in der Fantasy-Welt, gibt es vielleicht nicht so mehr in dem Maße. Aber es gibt so einen Eskapismus aus dem Alltag, auch aus den Sorgen, Problemen, das, was uns beschäftigt, auszubrechen. Und das kann mir, glaube ich, genauso gut ein großes Konzert bieten, wie eben so ein Kinoerlebnis auch.
11: So ein Kinobetreiber kämpfen ja zum Beispiel damit, dass die allgemeinen Kosten gestiegen sind und sie kämpfen damit auch, dass Filme deutlich kürzer in ihren Kinos laufen als früher, weil es so Deals gibt, die Filme so schnell wie möglich auf die Streaming-Portale zu bringen. Haben Sie einen Tipp an die Kinobetreiber, also etwas, das Sie beeinflussen können, damit der Erfolg jetzt nicht wieder abreißt?
10: Na, aus meiner Perspektive ist ein ganz guter Tipp, auch ein bisschen vielleicht so ein Rahmenprogramm zu machen oder was herzustellen, was eben an das Interesse der Zuschauenden andockt in dem Moment. Also wenn jetzt eben antike Odysseus interessant ist oder eben Christopher Nolan als Regisseur, dass ich dann vielleicht auch nochmal eine kleine Retrospektive mache, andere Filme zeige und damit eigentlich die Zuschauenden da abhole, wo sie eh gerade stehen und denen noch so ein kleines Zusatznugget praktisch zu geben.
0: Das war Florian Mundhenke, Medien- und Kommunikationswissenschaftler an der Martin-Luther-Universität Halle-Wittenberg, im Gespräch mit meinem Kollegen Robert Mayer. Wir schauen nach in die Demokratische Republik Kongo. Der Kampf gegen den Ebola-Ausbruch dort ist schwierig und schwer. Er könnte noch Monate dauern und es könnte genauso lang dauern, den Ausbruch einzudämmen, wenn nicht länger. Fachleute befürchten das und das liegt bisher auch daran, dass es gegen den aktuellen Virusstamm bisher keinen Impfstoff gab. Das hat sich nun geändert. Eine erste Impfaktion ist angelaufen und damit sollen vor allem erstmal die Mitarbeitenden im Gesundheitswesen geschützt werden. 70.000 Impfdosen stellt die Weltgesundheitsorganisation WHO zur Verfügung. Karin Bentsch mit den Einzelheiten.
12: Menschen versammeln sich im Freien. Einige von ihnen applaudieren, eine Musikkapelle spielt. Das Ganze wirkt ein wenig wie eine Party, auf der es etwas zu feiern gibt. Hier in der Stadt Kisangani im Nordosten der Demokratischen Republik Kongo sind die ersten Impfungen gegen Ebola gestartet. Gesundheitsminister Samuel Roger Kamba ist dabei, er ist Arzt. Kamba wäscht seine Hände, zieht dünne Handschuhe an und impft einen medizinischen Mitarbeiter in den Oberarm. Bis jetzt haben wir mehr als 50.000 Dosen Impfstoff erhalten, deshalb starten wir diese Impfkampagne. Wir werden uns kreisförmig zum Zentrum des Ausbruchs bewegen, also in Richtung Ituri. Wir haben genug Impfdosen für alle Gesundheitsdienstleister. Die kongolesische Regierung möchte offenbar zeigen, dass sie alles Mögliche tut, um den heftigen Ebola-Ausbruch in den Griff zu bekommen. Denn die Zahl der Infizierten und Toten steigt dramatisch. Nach Angaben kongolesischer Behörden gibt es mittlerweile mehr als 5.700 bestätigte Ebola-Infektionen, darunter mehr als 2.700 Todesfälle. Unter Kindern im Alter von 4 Jahren oder jünger ist die Rate der tödlichen Infektionen am höchsten. Sie liegt bei rund 60%. Der Impfstoff, der nun verwendet wird, wurde allerdings nicht für den Erreger Bundibugyo entwickelt, der sich derzeit im Kongo ausbreitet, sondern für eine andere Ebola-Variante. Ob der Impfstoff trotzdem wirkt, ist noch nicht erwiesen. Nach Einschätzung der Weltgesundheitsorganisation WHO könne er einen gewissen Schutz bieten. Arnaud Batumbu ist medizinischer Mitarbeiter, der an vorderster Front in einer Krisenregion gegen die Epidemie kämpft. Er ist hoffnungsvoll. Ich glaube daran, weil es ein Impfstoff ist, der sich bereits bewährt hat. Wir sprechen über die Ebola-Variante Bundibugyo. Aber der Impfstoff, den sie uns geben, hatte beim Ebola-Typ Zaire Erfolg. Da es in beiden Fällen um eine Viruserkrankung geht, hoffe ich, dass der Impfstoff auch jetzt bei uns funktionieren wird, bei der Bundibugyo-Variante. Die Weltgesundheitsorganisation WHO hat 70.000 Dosen des Impfstoffs zugesagt. 50.000 sollen an medizinisches Personal und Einsatzkräfte verimpft werden. 20.000 Dosen sollen für klinische Studien verwendet werden, um zu verstehen, wie der Impfstoff gegen das Bundibugyo-Virus wirkt. Die WHO hatte den Ebola-Ausbruch im Kongo Mitte Mai bekannt gegeben. Im Nachbarland Uganda gilt die Epidemie mittlerweile als besiegt. Anders im Osten der Demokratischen Republik Kongo. Hier ist ein Ende von Ebola noch lange nicht in Sicht.
0: Ein Bericht von Karin Bentsch.
1: Standpunkte.
0: Union und SPD wollen ihr umfangreiches Reformpaket bis zum Jahresende komplett umsetzen. Das haben die Fraktionsvorsitzenden nach ihrer Klausurtagung in Münster angekündigt. Frank Capellan vom Deutschlandfunk warnt, die Regierungsparteien dürften ihre große Verantwortung nicht aus dem Blick verlieren. Es stehe viel auf dem Spiel.
13: Bei der Klausur der Fraktionsspitzen sind sie sich dessen bewusst. Sie reden sich gut zu, setzen auf den Mut von Münster. Doch über allem schwebt das Damoklesschwert eines möglichen AfD-Erfolges in Sachsen-Anhalt. Der könnte Kanzler und Koalition enorm destabilisieren. Friedrich Merz ist angeschlagen. Bei der SPD allerdings sieht es nicht besser aus. Sollten die Wahlen in Sachsen-Anhalt, Mecklenburg-Vorpommern und Berlin für die SPD ganz schlecht laufen, dann wird es neue Diskussionen darüber geben, ob sich Lars Klingbeil und Bärbel Baas in ihren Rollen als Regierungsmitglieder und SPD-Vorsitzende nicht völlig übernommen haben. Es geht in diesen aufgewühlten Zeiten eben um sehr viel. Es geht nicht allein um das Schicksal von SPD und Union. Es geht um das Land, um den Fortbestand unseres demokratischen Parteiensystems.
0: Auch das Nachrichtenportal T-Online mahnt, Union und SPD müssten jetzt liefern.
14: Kann das gelingen? Es muss, und doch drängen sich Zweifel auf. Nicht erst das Kritikpapier aus der Ruhr-SPD, das pünktlich zum zweiten Klausurtag in Münster aufploppte, zeigt, die Stimmung ist nur vordergründig gut. Hinter den lächelnden Gesichtsfassaden herrscht in beiden Parteien Nervosität, die schon Ende nächster Woche, wenn Sachsen-Anhalt wählt, in Panik umschlagen kann.
0: Das waren die Standpunkte, zusammengestellt von Gisela Former.
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0: Man muss kein Fan von Prince sein, um den Sänger, Multiinstrumentalisten und Ausnahmekünstler zu schätzen. Wer aber Fan ist, kann sich freuen, nämlich über ein neues Album mit bisher unveröffentlichten Tracks. Vor 10 Jahren starb das Pop-Genie Prince. Jetzt erscheint ein Album unter dem Titel Timeless. Es sind Tracks aus 5 Jahrzehnten. Ob der perfektionistische Produzent Prince damit selbst einverstanden gewesen wäre? Thomas Steinberg hat es sich angehört.
15: Funky war Prince schon in den 70ern, doch das greift zu kurz. Er war ein musikalischer Grenzgänger, ein Genie jenseits jeder Schublade.
16: Prince imitates me, he looks like me, copy my look. Man, I was first.
15: Rock'n'Roll-Pionier Little Richard war zu Lebzeiten überzeugt, Prince imitiere sogar seinen Sound und Look, dabei sei er zuerst da gewesen. Mehr als 10 Jahre nach Princes Tod öffnet Timeless chronologisch nun sein Vermächtnis mit seltenen, bislang offiziell unveröffentlichten Aufnahmen.

0: Vieles kursierte bereits in unterschiedlichen Versionen, auf Bootlegs oder im Internet. Doch erst jetzt, in klanglich aufwendig aufbereiteter Form, bekommen diese Aufnahmen den Stellenwert, den sie verdienen. Die Songs wirken erstaunlich frisch, unmittelbar und lebendig. Allen voran Heaven aus dem Jahr 1985, das mit seinem flirrenden Sound und der eigentümlichen Spannung unweigerlich an Princes Hit When Doves Cry von 84 erinnert, als würde sich hier für einen Moment ein vertrauter Schatten aus seiner großen Zeit zeigen.
1: Prince, a fantastic musician, very, very creative, and it was a great musical experience when we get together and write and play.
0: Für Sheila E. war Prince schon in den 80ern ein außergewöhnlicher Musiker und ein kreativer Seelenverwandter. 2003 nahm er Calabama auf, ein Stück, in dem noch Spuren jener elektrisierenden Zusammenarbeit anklingen, die sie mit A Love Bizarre berühmt gemacht hat.

0: I can't thank him enough.
1: Auch Liv Warfield erlebte Prince nicht nur als Musiker, sondern als Mentor, Produzent und kreativen Wegbegleiter. Ab 2008 sang sie in seiner Band.
0: I could hear him in the back of my head, you know, like, mm-mm, that ain't it, Liv.
1: Seine Stimme trägt sie immer noch in sich. Mm, das ist es noch nicht, Liv.
2: Why you wanna go break your little prince's heart?
3: It was crazy. After playing 3 hours, we would go and play until the next day. Very special.
1: Ida Nielsen, bis zu seinem Tod Bassistin in Prince's Liveband Third Eye Girl, erinnert sich an Konzerte, die 3 Stunden dauerten und an jene Nächte, in denen danach in kleinen Clubs weitergejammt wurde. Manchmal völlig verrückt.
4: Well, I miss him the most. Prince was like a brother to me, you know.
1: Für Chaka Khan, der Prince einst I Feel

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1: Um 0 Uhr mit Emily Seidel. Bundesinnenminister Dobrindt hat sich in Flensburg mit Vertretern der Ostsee-Anrainerstaaten getroffen, um über die neue Bedrohungslage zu beraten. Hintergrund sind Drohnenattacken, Sabotageakte und Anschlagsversuche im Ostseeraum. Bianca Schwarz fasst die Beschlüsse der Konferenz zusammen.
2: Der Bundesinnenminister hat zwei konkrete Projekte genannt. Einmal soll eine gemeinsame Sicherheitstaskforce gegründet werden. Das kann man sich vorstellen wie ein Lagezentrum, durch das man auf hybride Angriffe schneller und vor allem koordiniert reagieren kann. Ja, und zum Zweiten hat Dobrindt angekündigt, dass auch bei der konkreten Drohnenabwehr die Ostseestaaten stärker zusammenarbeiten wollen. Er stellt sich gemeinsame Abwehrübungen vor, aber auch, dass man gemeinsam neue Technik entwickelt, um Drohnen abwehren zu können.
1: Bundeskanzler Merz hat Nepal und China nach der Sturzflut im Himalaya sein Mitgefühl ausgesprochen. Seine Gedanken seien bei den Opfern und allen Menschen, die von der Katastrophe betroffen seien, schrieb Merz an den Ministerpräsidenten von Nepal und an Chinas Staatspräsidenten. Bei der Katastrophe kamen mindestens 580 Menschen ums Leben, etwa 2500 werden noch vermisst. Meterhoher Schlamm und zerstörte Straßen und Brücken erschweren die Rettungsarbeiten. Berlins regierender Bürgermeister Wegner hat bestätigt, dass das Land Berlin nach dem Hackerangriff Anfang August erpresst wird. Man werde sich aber nicht darauf einlassen, sagte Wegner nach einer Sondersitzung des Senats, nannte aber keine Einzelheiten. Nach Spiegelinformationen fordert eine Hackergruppe rund 2 Millionen Euro Lösegeld. Berlin habe eine Woche Zeit, die Summe zu bezahlen, sonst werde man Daten veröffentlichen. Dem Bericht zufolge geht es unter anderem um Informationen über die kritische Infrastruktur, um Notfallpläne, Pläne und Passwörter. Bayern München hat das Auftaktspiel der neuen Fußball-Bundesliga-Saison gewonnen. Der deutsche Rekordmeister besiegte den VfB Stuttgart mit 5:1. Aus der Sportredaktion Mats Nicholson.
3: Innenverteidiger Upamecano ist der erste Torschütze der neuen Bundesliga-Saison. Sein Kopfballtreffer in der ersten Hälfte brachte die Bayern in Führung. Stuttgarts Wagnermann glich in der zweiten Halbzeit aus. Später schoss er noch ein Eigentor. Auch die Münchener Olise, Pavlovic und Diaz trafen für spielfreudige Bayern. In der zweiten Liga hat Hertha BSC auch das dritte Saisonspiel gewonnen, mit 5:3 in Braunschweig. Aufsteiger Osnabrück hat den ersten Saisonsieg geholt. Die Niedersachsen gewannen 1:0 in Bochum.
1: Das waren die Nachrichten. Das Wetter in Deutschland. Heute Nacht oft trocken, gebietsweise ein paar Schauer, Tiefstwerte 17 bis 10 Grad. Tagsüber dann im Nordwesten viele Wolken, Schauer und vereinzelt Gewitter, im Südosten freundlicher, Höchstwerte 21 bis 27 Grad. Am Sonntag Sonne und Wolken, Schauer und Gewitter, im Südosten zeitweise heiter 20 bis 28 Grad und Montag 18 bis 27 Grad. Es ist 0:03 Uhr.
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4: Und wir beginnen mit der A1, Bremen Richtung Hamburg. Die ist zwischen Harburg und Stillhorn wegen Bauarbeiten bis Montag ca. 5 Uhr gesperrt. Die Umleitung führt über die U83. Die A1 Hamburg Richtung Lübeck ist zwischen Kreuz Bargteheide und Bad Oldesloe wegen Bauarbeiten bis 6 Uhr gesperrt. Die A3 Frankfurt Richtung Würzburg ist zwischen Rohrbrunn und Marktheidenfeld nach einem Unfall gesperrt. Und Berlin, die A100 Stadtring Richtung Wedding ist zwischen Detmolder Straße und Hohenzollerndamm wegen Brückenbauarbeiten bis Montag früh gesperrt. Die A448 Dortmund-Witten Richtung Bochum-West ist zwischen Bochum-Altenbochum und Bochum-Weidmar wegen Bauarbeiten bis Montag 5 Uhr gesperrt. Und die B3 Marburg Richtung Gießen ist zwischen Marburg-Süd und B255 Weimar-Nord nach einem Unfall gesperrt. Weiterhin gute Fahrt, kommen Sie sicher an Ihr Ziel.
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4: Am Mikrofon ist Maja Weber im NDR-Infostudio in Hamburg. Herzlich willkommen.

0: Wenige Wochen nur sollte der Krieg im Iran nach Wunsch des US-Präsidenten dauern, doch auch ein halbes Jahr später zeichnet sich kein Ende ab, geschweige denn Frieden. Aktuell gibt es zwar kaum wesentliche Kampfhandlungen, aber ohne einen gültigen Waffenstillstand oder einen Friedensvertrag schwelt der Konflikt. Zuletzt flammte er Mitte Juli auf. Auf diplomatischer Ebene stocken die Gespräche. Der US-Präsident will dem Iran nun einen Wirtschaftskrieg auferlegen, wie er sagt, mit neuen Sanktionen. Schon jetzt ist das Land mit weitreichenden Strafmaßnahmen belegt und vom internationalen Finanzsystem nahezu abgeschnitten. Während das Regime in Teheran widerstandsfähig scheint, zahlt die Bevölkerung im Iran einen hohen Preis im buchstäblichen Sinne. Im Juli lag die Inflation etwa bei Lebensmitteln im Vergleich zum Vorjahr bei 128%. Davon betroffen sind auch viele Grundnahrungsmittel. Für Familien ist trotz Vollzeitarbeit vieles nicht mehr zu bezahlen. Unsere Korrespondentin Katharina Willinger berichtet.
1: Mit zögerlichem Blick betritt Fariba Kimyo Navosatli einen kleinen Gemüseladen im Süden von Teheran. Die 59-Jährige packt eine Handvoll Kartoffeln in eine Plastiktüte und reicht sie dem Verkäufer zum Wiegen. Ich kaufe Kartoffeln inzwischen einzeln. Das gilt auch für Zwiebeln, aber auf vieles muss ich ganz verzichten. Zum Beispiel auf frisches Obst. Früher gehörte es in üppigen Mengen in jeden iranischen Haushalt, vor allem zur Bewirtung von Gästen. Der Obsthändler erzählt, viele Läden in der Straße mussten bereits schließen. Auch er wisse nicht, wie lange er noch durchhalten könne. Was wir heute verkaufen, müssen wir morgen zum doppelten Preis wieder einkaufen. Im Grunde machen wir nur noch Verluste. Die Preise für Lebensmittel schwanken nicht nur, sie sind förmlich explodiert. Innerhalb der letzten 12 Monate durchschnittlich um rund 128%. Besonders betroffen sind Eier, Hülsenfrüchte, Reis, Brot und Fleisch. Fariba will sich dennoch beim Metzger nach dem heutigen Preis erkundigen. Sie betritt den Laden, in dessen Auslage ausschließlich abgepacktes Hühnchen zu sehen ist, und kommt nach wenigen Sekunden wieder raus, ohne Einkauf. Ich muss mich auf das beschränken, was wir unbedingt brauchen, auf das absolut Notwendige. Mehr geht einfach nicht. Fariba und ihr Mann arbeiten beide. Er als Kellner, sie war Friseurin, fand aber keine Arbeit mehr. Jetzt arbeitet sie als Reinigungskraft. Durch die Inflation ist ihr Gehalt wie das der meisten Menschen immer weniger wert. Zusätzlich fällt die iranische Währung Rial auf immer neue Rekordwerte und gilt aktuell als schwächste Währung weltweit. Zum Jahreswechsel war die Wirtschaftskrise Auslöser dafür, dass Teheraner Händler auf die Straße gingen. Viele werfen der Regierung Korruption und Misswirtschaft vor. Innerhalb weniger Tage folgten ihnen Zehntausende Menschen im Land. Das Regime schlug die Proteste mit Gewalt nieder. Laut UN und mehreren Menschenrechtsorganisationen wurden Tausende Demonstranten getötet. Vielen Iranern stecken diese Ereignisse bis heute in den Knochen. Zeit zum Verarbeiten blieb allerdings nicht. Nur wenige Wochen später begann der Krieg mit den USA und Israel. Fariba beschreibt die Situation eindrücklich. Manchmal, wenn ich alleine bin, dann habe ich das Gefühl zu ersticken. Keine Zukunft mehr sehen zu können, sondern nur noch zu überlegen, was in den kommenden Tagen passieren wird, das frisst einen auf. Eine Entspannung ist bisher nicht in Sicht, auch weil der Krieg ungelöst bleibt. Nun will US-Präsident Trump das Regime mit weiteren Wirtschaftssanktionen in die Knie zwingen. Fariba sagt, ihre Lage habe sich durch den Krieg zwar verschärft, war aber vorher schon schlecht. Sie macht für vieles die eigene Regierung verantwortlich. Ihre Worte wählt sie mit Bedacht. Kritik kann im Iran riskant sein. Sie haben es nicht geschafft, für ihr Volk zu sorgen, sodass die Menschen wenigstens bei den grundlegendsten Dingen nicht in Not geraten. Mehr haben wir nie verlangt.
0: Ein Bericht von Katharina Willinger aus dem Iran. Als kurzen Ausflug oder kleines Scharmützel hatte US-Präsident Trump den Iran-Krieg anfangs verharmlost. Nun aber dauert er seit 6 Monaten an. Ein Ende ist nicht abzusehen. Dass es aktuell eher vereinzelt Beschuss gibt, hilft kaum. Denn auf diplomatischer Ebene gibt es trotz vielfacher Bemühungen keine Ergebnisse. Ein halbes Jahr Iran-Krieg, droht ein endloser Konflikt? Diese Frage hat meine NDR-Kollegin Liane Kossmann an Professor Jörn Leonhard weitergegeben, Historiker an der Universität Freiburg. Er hat ein Buch geschrieben mit dem Titel über Kriege und wie man sie beendet. Und sie hat ihn gefragt, gibt es in der Geschichte etwas Vergleichbares?
2: Also ich glaube, was wir sehen, ist, dass nach 1945 die Zahl von Kriegen, die mit klassischen Friedensverträgen, mit großen Friedenskonferenzen enden, dass diese Zahl deutlich abnimmt. Wir haben sehr viele Konflikte, denken Sie etwa an Vietnam, denken Sie an den Koreakrieg, den Krieg zwischen Iran und Irak, die mit einer Art von dauerhaft brüchigem Waffenstillstand enden. Und ich glaube, mit einem solchen Szenario müssen wir hier auch rechnen.
3: Ja, militärisch, so scheint es, können oder wollen die USA diesen Krieg nicht beenden. Stattdessen will US-Präsident Donald Trump Iran jetzt mit einem Wirtschaftskrieg, wie er sagt, in die Knie zwingen. Ist das denn eine Strategie, die Erfolg haben kann?
2: Das wissen wir aus der Geschichte sehr gut und wir sehen es im Übrigen ja auch im Ukraine-Krieg, dass Kriegsgesellschaften extrem anpassungsfähig sind, dass man Sanktionen unterlaufen kann. Der Iran ist ein großes Land mit sehr vielen Grenzen, aber wir haben das auch in vielen anderen Fällen gesehen, historisch sogar bei Napoleon und der Kontinentalsperre, die ja für Norddeutschland eine große Bedeutung hat. Wirtschaftssanktionen wirken, aber sie wirken nie plötzlich und schnell, sondern über die lange Dauer. Und Donald Trump entwickelt ja jeden Tag andere Ideen, wie er diesen Krieg beendet, weil er innenpolitisch unter massivem Druck steht. Mit Wirtschaftssanktionen wird das nicht gehen. Und ich glaube, es zeigt eher die langsam anwachsende Verzweiflung, dass die USA nicht wissen, wie sie aus diesem Krieg herauskommen.
3: Ja, wie findet man überhaupt einen Weg raus aus dem Krieg? Wann beginnt so ein Weg aus dem Krieg raus? Sie haben es ja gerade gesagt, es gibt in diesem Konflikt immer wieder Ankündigungen, mögliche Deals, aber bislang hat das ja auch zu keiner Lösung geführt.
2: Eine Möglichkeit ist sicher ein starker Vermittler, aber das ist bei allen Kriegen in der Gegenwart eben schwer zu erkennen. Weder China noch Russland können eine solche Rolle spielen. Sie sind parteiisch. Die USA haben in vielen Kriegen im Mittleren und Nahen Osten selbst früher auch durchaus eine Vermittlerrolle gespielt. Sie sind jetzt Akteur. Das heißt, diesen starken Vermittler gibt es nicht. Die Europäische Union fällt als militärischer oder politisch starker Akteur faktisch aus. Und ich glaube, das ist ein Grund, warum es uns so schwer fällt, an ein Ende dieser Kriege zu glauben oder das zu sehen. Und es gibt, glaube ich, einen zweiten wichtigen Grund, warum ein solcher Krieg so schwer zu beenden ist. Und das ist einfach die Tatsache, dass die klassische Unterscheidung zwischen Krieg und Frieden in vielen Konflikten der Gegenwart aufgelöst wird. Es sind, wenn man so will, so On-Off-Konflikte, manchmal eskalierter, manchmal mit einer Entführung, manchmal mit Terroranschlägen, manchmal mit einem ballistischen Raketentest. Und das bedeutet eben, dass es dieses klassische Ende eines Krieges vielleicht in dieser Form nicht mehr gibt. Solche Konflikte brennen dann vielleicht in gewisser Weise aus, weil irgendwann die Ressourcen oder auch das politische Interesse eines Landes ausgeht. Und ich halte es für nicht ausgeschlossen, dass wir mit einem solchen Szenario, einem brüchigen Waffenstillstand, einem Versanden eher zu tun haben als mit einem klassischen Friedensvertrag und einer Friedenskonferenz.
3: Aber wenn wir über das Ende eines Krieges reden, reden wir ja eigentlich auch über Gewinner und Verlierer. Wenn wir im Moment mal so von einem Patt ausgehen in diesem Iran-Krieg, wer hat denn bessere Karten für die Zukunft aus Ihrer Sicht? Oder kann dieser Iran-Krieg nur beendet werden mit dem Sieg einer Seite?
2: Ja, Sie sprechen was Wichtiges an. Man könnte sagen, der Verteidiger hat die besseren Karten, denn für ihn sprechen, und das sieht man im Falle des Iran ja eindeutig, zwei Faktoren. Der eine Faktor ist die Geografie, wenn man so will, der Raum. Der Iran ist ein Schleusenwärter geworden, wenn wir an die Straße von Hormus denken. Er besitzt ein enormes Erpressungspotenzial, denn Rohöl ist eine strategische Ressource unserer Zeit. Und der zweite Faktor ist die Zeit. Donald Trump kann sich einen langen Krieg nicht leisten. Der Iran kann sich das leisten. Und damit ist eigentlich auch die klassische Unterscheidung zwischen Sieg und Niederlage brüchig geworden. Man könnte sagen, militärisch sind die USA überlegen, aber sie sind dabei, diesen Krieg zu verlieren mit enormen politischen Konsequenzen, innenpolitisch für die USA, aber eben auch außenpolitisch.
3: Ja, und auch das zeigt ja die Geschichte. Die eigentliche Arbeit am Frieden beginnt ja eigentlich auch erst, wenn der Friedensvertrag unterschrieben ist, wie auch immer der dann in diesem Fall aussehen mag. Also wagen Sie denn auch als Historiker mal einen Blick in die Zukunft, eine Prognose? Droht uns da jetzt ein endloser Konflikt oder wird auch dieser Krieg irgendwann vielleicht dann irgendwie enden?
2: Irgendwie enden solche Kriege, aber unter Umständen auch erst mit einem Regimewechsel, mit einem neuen politischen Personal. Das gibt dann vielleicht nochmal neue Möglichkeiten. Aber in der mittelbaren Zukunft, also sagen wir innerhalb der nächsten Wochen oder Monate, rechne ich nicht mit einem klassischen Ende dieses Krieges, sondern eher ein On-Off, ein Luftwaffenangriff, dann wieder Drohungen. Welches Incentive, welchen Anlass sollte der Iran haben, sich auf eine politische Lösung einzulassen, wenn er als globaler Schleusenwärter und im Besitz der Ressource Zeit die USA in gewisser Weise vor sich hertreiben kann? Das ist, glaube ich, das Grundproblem an dieser Konstellation.
0: Das war Jörn Leonhard, Professor für Neuere und Neueste Geschichte Westeuropas an der Universität Freiburg, im Gespräch mit meiner Kollegin Liane Kossmann.
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0: In Frankreich beginnt gut 8 Monate vor der Präsidentschaftswahl Mitte April im kommenden Jahr so langsam der Wahlkampf. Zwar noch nicht mit Plakaten im ganzen Land, aber mit ersten Diskussionsveranstaltungen, bei denen sich die Spitzenkandidatinnen und Kandidaten stellen. Die wirtschaftliche Entwicklung des hochverschuldeten Landes ist ein wesentliches Thema. Jetzt hatte der französische Unternehmerverband MEDEF zu einer Debatte mit den Kandidatinnen und Kandidaten eingeladen. Kai Rienecker aus dem Studio Paris hat zugehört.
5: Riesenstimmung beim französischen Arbeitgeberverband MEDEF, der die 7 aussichtsreichsten Präsidentschaftskandidaten dorthin eingeladen hatte, wo sonst die Sandplatz-Spezialisten der Tenniswelt die French Open unter sich ausmachen. Mitten auf dem abgedeckten Cours Philippe Chatrier, über dem an der Tribüne auf Englisch der sportliche Leitspruch prangt, der Sieg gehört den Beharrlichsten. Ein Spruch, den sich Marine Le Pen vermutlich gerne zu eigen machen würde. Die Rechtspopulistin tritt zum 4. Mal bei einer Präsidentschaftswahl in Frankreich an und liegt in den aktuellen Umfragen weit vorne. Le Pen vor den Hunderten von Wirtschaftsvertretern auf der Tribüne. Ich bin sehr besorgt um unsere Staatsschuld. Ja, wir werden sie zurückzahlen und wir sind für eine Schuldenbremse. Sie sehen, wir können ein paar Sachen gemeinsam haben. Mit einer in der Verfassung verankerten Schuldenbremse überraschte Marine Le Pen gleich zu Beginn der Diskussion vor den Unternehmensvertretern. Die wegen Veruntreuung von europäischen Steuergeldern verurteilte Spitzenkandidatin der Rechtsnationalen stellte einen Sparplan in Höhe von 125 Milliarden Euro in Aussicht. Teil des Plans ist eine deutliche Senkung des französischen Nettobeitrags an die Europäische Union. Unser Beitrag ist sehr stark gestiegen in den vergangenen Jahren, ohne dass die EU unserer Wirtschaft viel gebracht hat, außer einer Masse von Normen, Zwängen, Hindernissen und vielfältigen Regeln. Auch aus dem komplett gegenüberliegenden politischen Lager kamen europakritische Töne. Linkspopulist Jean-Luc Mélenchon, der nach aktuellen Umfragen in die Stichwahl gegen die führende Marine Le Pen einziehen könnte, hatte vor kurzem vorgeschlagen, einen Teil der französischen Staatsschulden nicht zurückzuzahlen. Auch der konservative Bruno Retailleau erhielt viel Beifall. Der sozialistische Vertreter Raphael Glücksmann blieb dagegen blass und die grüne Spitzenkandidatin Marine Tondelier wurde zwischenzeitlich sogar ausgebuht, wie bei einem Tennismatch. Ein erster Vorgeschmack auf die kommenden 8 Monate bis zur ersten Runde der Präsidentschaftswahl in Frankreich.
0: Unser Paris-Korrespondent Kai Rienecker zur ersten informellen Präsidentschaftsdebatte in Frankreich, organisiert vom Arbeitgeberverband MEDEF. Der überzeugte Europäer Dominik Fritz ist in Rumänien Vorsitzender der liberalen Antikorruptionspartei USR und Bürgermeister von Timișoara. Er hat sowohl die deutsche als auch die rumänische Staatsbürgerschaft und seit dem frühen Freitagabend ist nun klar, er wird seinen Bürgermeisterposten in den kommenden 30 Tagen verlieren. Denn in Rumänien tritt das Integritätsgesetz in Kraft, das an EU-Gelder geknüpft ist. Und dieses Gesetz beinhaltet einen umstrittenen Zusatz, der sogar beim Verfassungsgericht Kontroversen auslöst. David Freches berichtet.
6: Dominik Fritz ist in Rumänien der Vorsitzende der liberalen Antikorruptionspartei USR und Bürgermeister von Timișoara. Aber seit dem frühen Freitagabend ist klar, der Deutsche verliert diesen Bürgermeisterposten in den kommenden 30 Tagen. Das liegt daran, dass in Rumänien das Integritätsgesetz in Kraft tritt. Ganz allgemein besagt dieses Gesetz, dass Amtsträger ihr Mandat verlieren, wenn bei ihnen ein Interessenskonflikt festgestellt wurde. Das war bei Dominik Fritz der Fall. Er hatte einen Bebauungsplan unterschrieben für ein Projekt, das maßgeblich von seinem Vorgänger auf den Weg gebracht wurde.
7: Das ist eine Sache, die gelaufen ist zu 100%, bevor ich Bürgermeister wurde. Der Architekt, der meiner Wahlkampagne Geld geliehen hatte, gemäß den rumänischen Vorschriften, hatte da mitgearbeitet, ist aber nicht in irgendeiner Weise profitiert von diesem Teilbebauungsplan.
6: Dass dieses Bauprojekt schon beschlossen war, bevor Dominik Fritz zum ersten Mal Bürgermeister von Timișoara wurde, war der Integritätsbehörde egal. Fritz habe Geld von einer Person geliehen und die habe dadurch Vorteile gehabt. Das sei ein Interessenskonflikt. Sein Bürgermeistergehalt wurde als Strafe um 10% gekürzt. Die dafür ausschlaggebende Unterschrift liegt zwar schon 6 Jahre zurück, durch das neu beschlossene Integritätsgesetz kostet sie Dominik Fritz jetzt aber den Job. Das liegt an einem umstrittenen Zusatz, mit dem das Integritätsgesetz kommt. Denn dieser Zusatz bestimmt, dass Amtsträger rückwirkend ihren Job verlieren, und zwar selbst dann, wenn für den Interessenskonflikt bereits eine Strafe erfolgt ist, also genau wie im Fall Fritz. Dieser Zusatz geht maßgeblich auf eine Partei zurück, die ein großer Rivale von der Fritz-Partei USR ist. Die Rede ist von der postkommunistischen PCD, die immer wieder mit Korruptionsskandalen in Verbindung stand. Sie hat die meisten Sitze im Parlament und der Noch-Bürgermeister wähnt ihren Einfluss auch beim Verfassungsgericht. Denn das wurde für den umstrittenen Gesetzeszusatz angerufen, hat aber grünes Licht gegeben.
7: Es ist nun auch kein Geheimnis und Skandal an sich, dass das Verfassungsgericht ein politisches Organ ist, das leider eben von der PSD kontrolliert wird.
6: Auch beim höchsten Gericht in Rumänien hat der Zusatz eine Kontroverse ausgelöst. Die Vorsitzende hat sich vom eigenen Urteil distanziert. Sie hält den Zusatz ebenfalls für verfassungswidrig, wurde aber überstimmt. Ohnehin war das Integritätsgesetz brisant. Rumänien muss das Gesetz bis zum 31. August umsetzen. Daran sind 770 Millionen Euro aus dem EU-Wiederaufbaufonds gekoppelt. Und das war auch der Grund, warum Nico Jordan, der Präsident Rumäniens, das Gesetz letztlich unterzeichnet hat. Er sagte, wenn es genügend Zeit für die Debatte gegeben hätte und es nicht um die EU-Gelder gegangen wäre, hätte er das Gesetz an das Parlament zurückverwiesen. Für die PSD ist die Sache dagegen klar. Das Gesetz habe im Parlament eine Mehrheit bekommen und der Zusatz betreffe nicht nur Dominik Fritz, sondern rund 120 Personen insgesamt und davon kommen etwa 50 Amtsträger aus den eigenen Reihen. Dominik Fritz sieht das anders.
7: Das verstößt gegen die ganz grundlegenden Rechtsprinzipien europäischen Rechts und von daher ist es ganz eindeutig, dass ich da vor den Europäischen Menschenrechtsgerichtshof ziehen werde.
6: In Timișoara sollen künftig die Bürgermeisteraufgaben bis auf Weiteres von Menschen aus dem Team von Dominik Fritz übernommen werden.
0: Ein Bericht von ARD-Korrespondent David Freches aus Rumänien. Zurück nach Deutschland. Der Rhein hat wieder etwas mehr Wasser. Doch die extrem niedrigen Pegel der vergangenen Wochen zeigen, wie anfällig der Fluss inzwischen für längere Trockenphasen ist. Besonders auffällig ist das in Duisburg. Dort gab es in den vergangenen 10 Jahren im Schnitt 48 Niedrigwassertage pro Jahr. Mehr als an jedem anderen untersuchten Rheinpegel. Was bedeutet das für die Menschen und die Schifffahrt am Rhein? Jörg Konradi mit Einzelheiten.
8: Wo sonst der Rhein fließt, knirscht es unter den Schuhen. Kies, Steine, trockener Boden. Inzwischen kommt das Wasser langsam zurück. 1,91 Meter zeigt der Pegel Duisburg-Ruhrort am Mittwochnachmittag gegen 15 Uhr. Vor 10 Tagen waren es nur 1,26 Meter, der Tiefpunkt dieses Sommers. Wer regelmäßig am Rhein unterwegs ist, hat gesehen, wie weit sich das Wasser in den vergangenen Wochen zurückgezogen hat. Rainer aus Duisburg kommt regelmäßig hierher. Der 66-Jährige kennt den Rhein seit seiner Kindheit.
9: Man da hinten so an dem Pfeiler guckt, ne, irgendwie ab da, wo dunkel wird, da ist eigentlich so der Wasserstand. So der Rhein, das ist irgendwie so mein Fluss eigentlich. Ne? Ich bin immer gerne am Rhein gewesen und ich möchte natürlich, dass das irgendwie weiterhin bleibt. Wenn jetzt in Zukunft irgendwie in den Alpen die ganzen Alpengletscher weggeschmolzen sind, dann hat der Rhein dort Wasser nicht mehr.
8: Hinter dem extremen Niedrigwasser steckt vor allem die lange Trockenheit. Der Juli war in Nordrhein-Westfalen der trockenste seit Beginn der Wetteraufzeichnungen 1881. Am Niederrhein fiel stellenweise nicht einmal ein Zehntel der sonst üblichen Regenmenge. Ein paar Kilometer weiter wird aus fehlendem Wasser ein logistisches Problem im Duisburger Hafen. Und dort passiert etwas, das erst einmal widersprüchlich klingt. Weniger Wasser bedeutet zeitweise mehr Schiffe. Hafenmeister Detlef Burs.
10: Wir haben mehr Schiffe im Hafen, die hier rein und rauskommen. Die Liegezeiten sind viel kürzer. Es ist schon viel mehr Bewegung im Hafen als solches. Die Schiffe kommen nur noch mit geringen Mengen in Duisburg an, weil sie halt eben nicht mehr voll abladen können.
8: Die Frachter können nur einen Bruchteil ihrer normalen Ladung mitnehmen. Noch Ende vergangener Woche waren es laut Duisport teilweise gerade einmal 10-20%. Für dieselbe Menge Erz, Kohle oder Container braucht es also mehr Schiffe. Und weil der Rhein von Rotterdam kommend bis Duisburg vergleichsweise gut befahrbar ist, wird hier umgeladen. Auf Züge, Lkw oder kleinere Schiffe. Das sorgt für zusätzlichen Betrieb. Aber profitiert Europas größter Binnenhafen deshalb vom Niedrigwasser?
10: Nee, tatsächlich profitieren wir nicht, weil wir natürlich die prekäre Situation in der Binnenschifffahrt auch wissen. Und wir kennen halt auch die Probleme in der Schifffahrt. Und wir kommen dem sogar ein Stück entgegen, indem die Schiffe, die Duisburg anlaufen, momentan auch nur einen Bruchteil des Hafengeldes bezahlen. Das ist mehr Arbeit, aber mehr warum kommt dann definitiv nicht.
8: Inzwischen steigt der Rhein wieder. Entwarnung für die Schifffahrt bedeutet das aber noch nicht. Denn auch künftig muss sie mit solchen Niedrigwasserphasen umgehen können. Gerrit Vietze, stellvertretender Geschäftsführer des Bundesverbands der deutschen Binnenschifffahrt.
11: Meiner Ansicht nach gibt es genau zwei Punkte, auf die wir uns wirklich fokussieren sollten. Das ist einmal der Ausbau der Infrastruktur, hier insbesondere die Vertiefung der Fahrrinnen, zum Beispiel gerade im Mittelrhein, hier denke ich an den Pegel Kaub, der immer das Nadelöhr der Binnenschifffahrt ist. Und als zweites ist, wir müssen die Förderkulisse ausbauen im Bereich der flachgehenden Binnenschiffe, sodass sich auch die Binnenschiffsflotte insgesamt neu aufstellen kann und eben auch die Niedrigwasserperioden besser überstehen kann.
8: Heute kommt der Rhein in Duisburg erst einmal zurück. Wie lange das so bleibt, entscheidet sich allerdings nicht nur hier am Niederrhein, sondern hunderte Kilometer flussaufwärts.
0: Ein Bericht von Jörg Konradi.
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13: Mit Mats Nicholson und dem ersten Torschützen der neuen Bundesliga-Saison.
14: An den ersten Pfosten, Upamecano, Tor! Tor für die Bayern, Dayo Upamecano, per Kopf. Zum 1:0, 21. Minute, die 64. Bundesliga-Saison hat ihren ersten Torschützen.
13: Bayern München hat mal wieder das erste Tor der Saison geschossen und auch das Spiel gewonnen. 5:1 gegen Stuttgart. So deutlich sah es am Anfang gar nicht aus. Stuttgart hielt gut mit, konnte sogar ausgleichen. Aber die Münchner mit Nationalspieler Alex Pavlovic können halt jederzeit aufdrehen.
15: Ja, ich glaube, gegen Stuttgart ist nie ein einfaches Spiel, vor allem am Anfang, wo sie noch dagegen halten können. Wenn man merkt, dass irgendwas nicht funktioniert, muss man ein bisschen was umstellen, ein bisschen reagieren. Und ja, ich glaube, in so einem Top-Team, wie wir es sind, geht es ganz schnell, geht es ganz einfach. Ein paar Augenblicke, paar Wörter und dann ist es schon alles gegessen.
13: Pavlovic war einer der Münchner Torschützen. Außerdem trafen seine Teamkollegen Diaz und Olise. Und der Stuttgarter Wagnermann. Der erzielte erst das zwischenzeitliche 1:1. Später schoss er dann ein Eigentor. Der VfB mit Torwart Fabian Bredlow wurde letztlich für den großen Aufwand und den lange guten Auftritt nicht belohnt.
16: Ist ja oft dann so, dass durch die Müdigkeit dann auch die Konzentration ein bisschen nachlässt und man ein bisschen unsauberer wird. Klar kann das ein Faktor dann sein, dass man irgendwann müde wird und dadurch nicht mehr ganz so schnell im Kopf ist und das wird halt hier gnadenlos bestraft.
13: Es war ein bisschen wie im DFB-Pokalfinale am Pfingstwochenende. Stuttgart hält lange mit, am Ende gibt's einen deutlichen Bayern-Sieg. In der zweiten Liga hat Hertha BSC einen Traumstart erwischt. Drittes Spiel, dritter Sieg. Die Hertha drehte die Partie in Braunschweig und gewann nach Rückstand mit 5:3. Aufsteiger VfL Osnabrück freut sich über den ersten Saisonsieg. Die Osnabrücker von Trainer Timo Schulz haben 1:0 in Bochum gewonnen.
17: Wir haben heute hier ein super Spiel gemacht an der Kastropper Straße, haben die ersten 3 Punkte der Saison geholt. Ich glaube, das ist auch das, was für heute das Entscheidende ist. Und ab morgen früh können wir uns dann alle, vor allem die Fans, die ganze Stadt auf das Highlight freuen gegen Bayern München.
13: Am Mittwoch zu Hause im DFB-Pokal. Aus dem ist Zweitliga-Absteiger Fortuna Düsseldorf schon ausgeschieden. In der dritten Liga gab es aber endlich den ersten Saisonsieg. 1:0 gegen die zweite Mannschaft des VfB Stuttgart. Die deutschen Hockeymänner wollen ihren WM-Titel erfolgreich verteidigen. Das Projekt läuft richtig gut. Das DHB-Team hat den Sprung ins WM-Finale geschafft. Im Halbfinale setzte sich die deutsche Mannschaft um Justus Weigand mit 2:1 gegen Argentinien durch.
18: Sehr, sehr glücklich. Viel Erleichterung fällt ab. Das war ein hartes Stück Arbeit. In der ersten Halbzeit sind wir nicht ganz so gut ins Spiel reingekommen, aber haben dann unsere Arbeit in der zweiten Halbzeit deutlich besser gemacht und bin überglücklich, dass wir es geschafft haben.
13: Und im WM-Finale in Belgien geht's nun gegen Spanien. Die Handball-Bundesliga ist zurück aus der Sommerpause. Einer der Kandidaten auf die deutsche Meisterschaft kommt aus Flensburg und hätte fast die erste dicke Überraschung erlebt. Im negativen Sinne. Die SG Flensburg-Handewitt lag 6 Minuten vor Schluss in eigener Halle mit 2 Toren gegen Eisenach zurück. Dann aber konnten Marco Grigic und seine Flensburger Kollegen das Spiel gerade so noch mit 33:31 gewinnen.
18: Alle haben gedacht, wir sind eine super Mannschaft, sind wir auch. Wir schießen alle aus der Halle, dem ist nicht so, das ist die Bundesliga. Wir haben gegen eine super Mannschaft gespielt, super eingestellt, hinten sehr aggressiv, vorne super strukturiert. Aber ja, Hauptsache 2 Punkte am Ende und ich bin super stolz, wie wir gekämpft haben.
13: Außerdem gewann Stuttgart mit 1 Tordifferenz gegen den Bergischen HC. Die Übersicht zum ersten Spieltag in der Handball-Bundesliga gibt's natürlich auch im Netz unter sportschau.de.
0: Das war der Sport in der ARD-Infonacht mit Mats Nicholson. Und hier geht es jetzt gleich weiter mit den Nachrichten um 0.30 Uhr.
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3: Um 0.30 Uhr mit Emily Seidel. Im Katastrophengebiet in Nepal und Tibet suchen Einsatzkräfte weiter nach etwa 2500 Vermissten. Meterhoher Schlamm und zerstörte Straßen und Brücken erschweren die Rettungsarbeiten. Die Zahl der Toten geben die Behörden aktuell mit fast 600 an. Am Mittwoch war es im Himalaya-Gebiet zu einer riesigen Sturzflut gekommen. Schlamm und Geröll rissen ganze Ortschaften mit. Drohnenangriffe, Spionage, Sabotageakte. Die Bedrohungslage in Europa hat sich verschärft. Jetzt haben sich die Anrainerstaaten der Ostsee auf eine gemeinsame Taskforce verständigt, um den Angriffen besser begegnen zu können. Auch die russische Schattenflotte war auf der Konferenz ein Thema. Dazu Claudia Kornmeier aus Flensburg.
12: Da geht es ja um Tanker, die Moskau nutzt, um Sanktionen zu umgehen, die offenbar aber auch zu Sabotage- und Spionagezwecken genutzt werden. Und da fehlt den Ostseeanrainern noch eine gemeinsame Strategie, wie sie gegen diese Tanker vorgehen können. Auch vor dem Hintergrund, dass Russland androht, diese Tanker mit Kriegsschiffen zu schützen. Und da soll es jetzt noch ein gemeinsames Treffen wieder der Ostseeanrainer gehen, um genau bei diesen Punkten Antworten zu finden.
3: Verteidigungsminister Pistorius und Baden-Württembergs Ministerpräsident Özdemir plädieren für ein Verbotsverfahren gegen Teile der AfD. In einem Gastbeitrag für die Frankfurter Allgemeine Sonntagszeitung betonen sie die Dringlichkeit eines solchen Versuchs. Aus Berlin Jan Zimmermann.
19: Pistorius von der SPD und Özdemir von den Grünen fordern ein Verbotsverfahren vor allem mit Blick auf die Landesverbände Thüringen, Sachsen, Sachsen-Anhalt und Brandenburg. Alles Landesverbände, die zum völkischen Teil der AfD gezählt werden und die der Verfassungsschutz als gesichert rechtsextremistisch einstuft. Genau dieser Teil der AfD stelle die Grundfeste der Verfassung in Frage und verachte die Demokratie, erklären der Verteidigungsminister und der Regierungschef in Baden-Württemberg. Einen Antrag auf ein Parteienverbot kann nur vom Bundestag, dem Bundesrat oder der Bundesregierung kommen. Bislang zeichnet sich keine Mehrheit für einen solchen Antrag ab.
3: In der norwegischen Hauptstadt Oslo haben tausende Menschen Abschied von König Harald V. genommen. Sein Sarg wurde am Abend von dem Krankenhaus, in dem er gestern früh gestorben war, zum königlichen Schloss gebracht. Trotz strömenden Regens waren die Straßen voll von Menschen, die Blumen und norwegische Flaggen trugen. Neuer norwegischer König ist Haralds Sohn Hakon. Und das Wetter in Deutschland oft trocken, gebietsweise ein paar Schauer, Tiefstwerte 17 bis 10 Grad heute Nacht, tagsüber im Nordwesten viele Wolken, Schauer und vereinzelt Gewitter, im Südosten freundliche, Höchstwerte liegen zwischen 21 bis 27 Grad. Am Sonntag dann Sonne und Wolken, Schauer und Gewitter, im Südosten zeitweise heiter, 20 bis 28 Grad und zum Anfang der neuen Woche Montag heitere Phasen, gebietsweise Schauer und Gewitter, 18 bis 27 Grad. Das waren die Nachrichten.
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0: Die A1 Bremen Richtung Hamburg ist zwischen Harburg und Stillhorn wegen Bauarbeiten bis Montag ca. 5 Uhr gesperrt. Die Umleitung führt über die U83. Die A1 Hamburg Richtung Lübeck ist zwischen Kreuz Bargteheide und Bad Oldesloe wegen Bauarbeiten bis 6 Uhr gesperrt. Die A100 Berlin Stadtring Richtung Wedding ist zwischen Detmolder Straße und Hohenzollern-Damm wegen Brückenbauarbeiten bis Montag früh gesperrt. Die A448 Dortmund-Witten Richtung Bochum-West ist zwischen Bochum-Altenbochum und Bochum-Weidmar wegen Bauarbeiten bis Montag 5 Uhr gesperrt. Und die B3 Marburg Richtung Gießen ist zwischen Marburg-Süd und B255 Weimar-Nord nach einem Unfall gesperrt. Weiterhin gute Fahrt, kommen Sie sicher an Ihr Ziel.
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0: Mit Maja Weber am Mikrofon im NDR-Infostudio in Hamburg. Herzlich willkommen. Es ist ein historischer Tag für Island. Die Wahlberechtigten stimmen am heutigen Samstag darüber ab, ob ihr Land doch noch Mitglied der Europäischen Union werden soll. Vor 11 Jahren hatten sich die Europaskeptischen auf der Insel durchgesetzt und die Regierung stieg aus dem EU-Beitrittsverfahren aus. Im Fokus stand damals die Angst, sich beim Thema Fischfang mit der EU abstimmen zu müssen. Aber die internationalen Entwicklungen verlangen nach neuen oder zumindest aufgefrischten Allianzen und manche haben umgedacht in Island. Und das politische Europa lockt mit guten Angeboten. Aus Brüssel berichtet Thomas Spickhofen.
20: Wenn ihr Isländer nun doch dazukommen wollt, ihr seid herzlich willkommen. An uns wird es nicht liegen, verspricht Marta Kos, die Erweiterungskommissarin der EU, dieser Tage in einem Interview mit dem isländischen Rundfunk.
21: Wenn ihre Leute, die Isländer, entscheiden, zurückzukommen, dann versichere ich Ihnen, ich und mein Team und die Europäische Kommission, wir werden da sein und auf euch warten.
20: Denn ein Beitritt Islands, das wäre für die EU ein klarer Beleg dafür, wie groß weiterhin die Strahlkraft der Union ist. 2009 hatte das Land bereits die Aufnahme in die Europäische Union beantragt, damals noch ganz unter dem Eindruck der internationalen Finanzkrise. Island war besonders gebeutelt und sah, wie die EU ihren Mitgliedstaaten half. Als dann trotzdem vor mehr als 10 Jahren die Verhandlungen abgebrochen wurden, hieß es in Brüssel bereits, die Tür bleibt offen. Wir haben so viel vereinbart und so viel Erfahrung miteinander gemacht, da könne man jederzeit wieder einsteigen, sagte der damalige Erweiterungskommissar Stefan Füle.
22: Wenn sich die Isländer dafür entscheiden, darauf aufzubauen, dann werden wir einen Deal erreichen, der beiden Seiten genügt. Den isländischen Besonderheiten und den europäischen Prinzipien.
20: Island wäre das erste westeuropäische Land seit mehr als 30 Jahren, das sich der EU anschließt. Während sich die anderen Beitrittsprozesse, vor allem mit den Westbalkanländern, mühsam hinziehen, wäre die Insel im Nordmeer schon ganz nah dran an Europa. Island gehört bereits zum Binnenmarkt, dafür zahlt das Land in die EU-Kasse ein, ähnlich wie zum Beispiel Norwegen. Island ist auch schon Teil des Schengen-Raums. Und ob Demokratie und Rechtsstaat, ob Gleichberechtigung oder saubere Energie, noch nie habe es ein Land gegeben, das schon so weit auf einer Linie sei mit der EU, sagt Marta Kos.
23: Never before we have had a candidate country which is so much already aligned.
20: Island würde die Wertegemeinschaft stärken, hebt Kos hervor. Und nicht zuletzt sei die Insel auch geopolitisch für Europa wichtiger geworden.
23: You know what it means to be up.
21: Ihr wisst, was es heißt, da oben zu sein, konfrontiert mit den, ich sag mal, unterschiedlichen Einflüssen in der Umgebung. Damit könnt ihr auch zur Sicherheit der Europäischen Union beitragen.
20: Das schwierigste Kapitel könnte die Fischerei sein. Darüber wurde schon im ersten Anlauf noch gar nicht verhandelt, eben weil sie so ein heißes Eisen ist. Wir fassen das vorsichtig an, verspricht die Erweiterungskommissarin.
21: Uns ist die Bedeutung der Fischerei für Island bewusst. Nicht nur für euren Wohlstand, sondern auch für euer Leben als Gemeinschaft, für eure Identität.
20: Der bislang letzte Beitritt zur EU liegt bereits 13 Jahre zurück. Kroatien war das. Verhandlungen mit Island, davon geht man in Brüssel aus, könnten in 2 Jahren abgeschlossen sein. Vielleicht sogar gleichzeitig mit Montenegro. Die ersten spekulieren schon, dass es dann, 2028, gleich 2 neue EU-Mitglieder geben könnte.
0: Ein Bericht über das heutige EU-Referendum in Island von Thomas Spickhofen.
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0: Immer wieder wurden Drehorte der Filmindustrie nach Filmerfolgen zu Touristen-Hotspots. Diese Erfahrung hat man auch schon in Griechenland gemacht, auf der Insel Skopelos, nach dem Kinoerfolg von Mamma Mia. Jetzt könnte es der Region Messenien auf der großen Halbinsel Peloponnes ähnlich gehen. Wegen Hollywoods Großprojekt um die sagenumwobene Odyssee. Wenn Sie jetzt Penelope und Peloponnes schnell dreimal hintereinander sagen, träumen Sie bestimmt auf Altgriechisch. Kleiner Scherz. Astrid Halder berichtet.
1: Bis vor kurzem war die Burg von Messoni auf dem Peloponnes kein Touristen-Hotspot. Doch das ändert sich gerade. Sie ist einer der Schauplätze von Christopher Nolans Hollywood-Blockbuster Odyssee. Aktuell sind es meist noch griechische Touristen, die wegen des Films hier sind. Ich habe den Film vor ein paar Tagen angeschaut. Nachdem ich hier in der Nähe Urlaub mache, wollte ich das sehen. Ich bin gespannt, wie die Szenen von der Burg, die im Film gezeigt wurden, im Vergleich zum Original aussehen.
2: Wir sind ja hier seit vielen Jahren und es war auf jeden Fall irgendwie schön, auch die Burg zu sehen im Film. Und es ist auch schön, dass dieser Teil von Griechenland ein bisschen Aufmerksamkeit kriegt, auf jeden Fall.
1: 20 Kilometer weiter nördlich von Messoni der nächste spektakuläre Drehort, der Voidokilia-Strand. Dort an der schwer zugänglichen Nestor-Höhle haben Nolan und sein Team bei Dreharbeiten viel Aufwand betrieben. Filminfluencer haben den Ort schon entdeckt und mit ihren Höhlenbegehungen hunderttausende Klicks generiert und Nachahmer angelockt. Dabei gibt es keinen offiziellen Weg zur Höhle. Der Pfad ist anstrengend und unwegsam. Der Deutsch-Grieche Ilias fährt hier seit Jahren für seinen Sommerurlaub her. Dass jetzt mehr Leute kommen, merkt man, sagt er.
5: Die wissen auf jeden Fall die Stelle, wo das ist. Haben sie wahrscheinlich gegoogelt oder sowas.
1: Pylos liegt zwischen den beiden Orten. Während der Dreharbeiten vergangenes Jahr im Winter hat die Crew hier gewohnt. Ein wichtiges Zusatzgeschäft für den Ort war das damals und ein tolles Erlebnis, erzählt der Bürgermeister Panagiotis Kavellas. Da kam das große Schiff, das wir alle im Film gesehen haben, hier in die Bucht. Die Bewohner haben sich alle hier versammelt und zugeschaut. Und jetzt kommen auch noch mehr Touristen. Wir können einen Anstieg von ungefähr 20-25% verzeichnen. Ähnliches berichtet auch Jonas Uppmann vom Online-Ferienhausanbieter Home2Go. Die Buchungen vor allem fürs nächste Jahr seien schon hochgegangen. Das Interesse sei stark, das zeige sich am Suchverhalten.
7: Wir können zum Beispiel sehen, dass die Peloponnes um 92% mehr gesucht wurden als im Vergleich zum Vorjahr, seitdem der Trailer im Dezember veröffentlicht wurde bis zum Filmstart jetzt vor kurzem.
1: Doch kann die Region viele zusätzliche Touristen verkraften? Hier liegt auch ein wichtiges Naturschutzgebiet. Nach dem Hollywood-Film Mamma Mia hat die griechische Insel Skopelos einen Touristenansturm erlebt. Olivenbauer Aris Christopoulos befürchtet Ähnliches. Er hat ein Agriturismo und setzt auf sanften Tourismus.
24: Es ist nicht eine Änderung, wie möchte, mit großen Hotels und vielen Besuchern.
1: Die Vorsitzende des Frauenclubs von Pylos, Jorgia Visviki, ist auch skeptisch. Die Anwältin kennt die Sorgen der Leute, zum Beispiel den Wassermangel in der Region. Ich denke, die Infrastruktur ist nicht so weit, einen großen Touristenansturm zu bewältigen. Wir könnten große Probleme mit den Wasserressourcen bekommen und mit dem Verkehrsnetz, das veraltet ist. Jetzt kommt es auch darauf an, wie nachhaltig die Region den zusätzlichen Tourismus regelt. Aufmerksamkeit hat ihr der Film auf jeden Fall gebracht.
0: Ein Bericht von Astrid Halder. Vor 2 Wochen ist der Cyberangriff auf Teile der Berliner Verwaltung bekannt geworden und spätestens jetzt ist klar, was das Ziel hinter der Attacke war. Berlin wird nach dem Hackerangriff auf das Landesnetz erpresst. Das hat Berlins regierender Bürgermeister Wegner bestätigt. Aber der Senat werde sich nicht erpressen lassen, sagte er. Ute Schumacher mit Einzelheiten.
25: Nachdem der Erpressungsversuch eingegangen war, habe man sofort Kontakt zu den Sicherheitsbehörden von Bund und Land aufgenommen, sagte Berlins regierender Bürgermeister. Am Vormittag gab es dann eine gemeinsame Sitzung. Danach kam der Senat zu einer Sondersitzung zusammen. Anschließend waren die Fraktionschefs aller im Abgeordnetenhaus vertretenen Parteien ins Rathaus geladen. Die Lage ist also ernst. Daran ließ Berlins regierender Bürgermeister Kai Wegner bei den anschließenden Statements keinen Zweifel. Er betonte aber trotzdem:
26: Ich kann Ihnen heute in aller Deutlichkeit sagen, das Land Berlin wird sich nicht erpressen lassen.
25: Was die Erpresser vom Land Berlin verlangen und welche Daten sie erbeutet haben, dazu gab es von ihm keine substanziellen Auskünfte. Aus Teilnehmerkreisen erfuhr der RBB aber, dass der Senat die Erpressergruppe kennt. Die Lösegeldforderung sei mit einer sehr kurzen Frist verbunden gewesen. Zu den Daten, die abgeflossen sind, gibt es unterschiedliche Angaben. Der regierende Bürgermeister erklärte, dass nicht ausgeschlossen werden könne, dass auch personenbezogene Daten betroffen sind. Der Fraktionschef der Linken, Tobias Schulze, wurde deutlicher nach der Information durch den Senat.
6: Die Lage ist ernst, weil sensible Daten abgeflossen sind. Noch ist kein Überblick da, wie viel und welche Daten genau. Aber es ist so, dass damit gerechnet werden muss, dass diese Daten in der Öffentlichkeit auftauchen. Und insofern ist die Lage schon ernst. Aber klar ist auch, natürlich kann man sich nicht erpressen als Land, sondern muss jetzt gegen dieses kriminelle Handeln vorgehen.
25: In diesem Punkt sind sich Regierung wie Opposition einig. Kritik gab es von Grünen, Linken und AfD an der mangelnden Cybersicherheit des Landes Berlin. Und der Sprecher der AG Kritis, Manuel Altug, fordert erneut mehr Investitionen in die IT-Sicherheit.
8: Dass man diese präventiven Maßnahmen nicht ergriffen hat, ist in der Reaktion deutlich teurer. Man hat jetzt einen US-Konzern beauftragt, der vermutlich 6- bis 7-stellig, also in die Millionenbeträge, kosten wird, auch das Ganze wieder aufzubauen, abzusichern, durchzuprüfen. Insofern ist der Schaden deutlich höher als Sicherheitsmaßnahmen.
25: Um den Schaden möglichst einzudämmen, tagt der Krisenstab weiter, betont Berlins regierender Bürgermeister und verspricht, es werde alles Notwendige getan, um Daten zu schützen und weiteren Abfluss zu verhindern.
0: Ein Bericht aus Berlin von Ute Schumacher.
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0: Kommt er einfach ein Jahr später, der herbeigesehnte Herbst der Reformen? Union und SPD wollen ihr Reformpaket, das sie vor der Sommerpause beschlossen hatten, tatsächlich bis zum Jahresende komplett umsetzen. Dazu gehören umstrittene Maßnahmen wie die Abschaffung der Rente mit 63, aber auch die Reform der Einkommensteuer, die Bürgerinnen und Bürger ab 2028 um 10 Milliarden Euro im Jahr entlasten soll. Ein Bericht von Georg Schwarte.
9: Jetzt also wirklich der Herbst der Reformen. Er soll kommen. Die Spitzen der Regierungsfraktionen jedenfalls haben sich auf den Fahrplan für den Herbst geeinigt, sagt CSU-Landesgruppenchef Hoffmann am Ende der Fraktionsklausur in Münster.
10: Der Mut aus Münster, er ist da.
9: Da war dann wieder der Mut aus Münster. Der soll jetzt helfen, das Reformpaket der Regierung umzusetzen. Und Unionsfraktionschef Thorsten Frey verweist auf das gemeinsame Papier aus Münster.
11: Wo wir nochmal sehr deutlich gemacht haben, dass wir die aktuellen Reformvorhaben gemeinsam und in diesem Zeitraum über die Bühne bringen möchten. Das gilt sowohl für die Reformen im Bereich der Sozialgesetzgebung, der Rente, der Pflege, wie auch im Bereich der Arbeitsmarkt- und Steuerpolitik.
9: Also für alles, was derzeit im Land bei manchen für Missmut und Verdrießlichkeit sorgt. Diesem Gefühl hatte ja schon der Kanzler bei der Kabinettsklausur in Neu-Hardenberg den Kampf angesagt und das Deutschland von morgen beschworen.
14: Dieses Deutschland von morgen ist optimistisch und zuversichtlich. Wir müssen raus aus diesem Klima der Verdrießlichkeit und des Verdrusses. Wir müssen diesen weit verbreiteten Missmut abschütteln, der unser Land seit langer Zeit lähmt.
9: Zwei Klausuren in dieser Woche, eine gemeinsame Aufgabe, raus aus dieser Lähmung und der diffusen Angst vor der Zukunft. Merz jedenfalls machte auf Antreiber.
14: Wir legen alte Lasten ab, wir beseitigen Zwänge, wir begrüßen neue Technologien und wir tun das alles in dem Bewusstsein, dass wir das Gute in Deutschland erhalten und unsere Stärken nutzen wollen.
9: Einer Stärke, sagen sie jedenfalls, haben sie sich auf der Klausur in Münster gegenseitig neu versichert. Der des gegenseitigen Vertrauens, so sagt es Thorsten Frey. Motto: Wir, Union und SPD, können miteinander und zwar gut.
11: Ob wir uns gut verstehen oder nicht, das ist etwas Persönliches. Das muss möglicherweise andere gar nicht interessieren. Es ist dann für andere interessant, wenn es die Basis dafür ist, dass wir gute Politik für unser Land und seine Menschen machen können.
9: Aber da ist das Rumoren in der SPD, Brandbriefe, zuletzt 7 Seiten von der Ruhr-SPD, die dem Kanzler Abgehobenheit attestiert, die Reformen sozial unausgewogen findet, SPD-Fraktionschef Mirsch relativiert.
15: Jeder Partei ist es unbenommen, auch weiter zu denken, auch Impulse zu bringen. Aber wir geben ja in unseren Parteien das Denken in keiner Weise auf.
9: Aber eben auch nicht im Parlament, sagt CSU-Mann Alexander Hoffmann, der die Regierung unterstützt, aber darauf verweist, dass am Ende die Regierungsmehrheit im Parlament entscheide.
27: Wir wollen Antreiber sein und nicht Abnicker der Regierung. Und das wird jetzt die Kernaufgabe sein der nächsten Wochen und Monate.
9: Im Herbst der Reformen in Münster gab es zum Abschluss ein 9-Punkte-Papier. Rente zukunftsfest machen, Flexibilität am Arbeitsmarkt, Klimaschutz und Anpassung stärken. Wir bleiben Autoland. Die Überschriften wollen Sie jetzt mit Leben füllen. Dass sie dabei aufeinander Rücksicht nehmen müssen, machte Unionsfraktionschef Frei deutlich.
11: Genau darauf haben wir uns verständigt, in dem Wissen, dass alle großen Reformen am Ende Kompromisse sind und dass man sich da aufeinander zubewegen muss.
9: Das wollen sie jetzt tun und auch daran glauben, das stimmt, was der Kanzler als neue Losung ausgibt.
14: Es gibt überall ermutigende, ja auch begeisternde Signale des Aufbruchs, der Innovation und des Optimismus.
0: Georg Schwarte berichtete über die Tagung der Fraktionsspitzen in Münster und den Herbst der Reformen, der leicht verspätet in diesem Jahr nun kommen soll. So ganz einig ist man sich bei der Rente aber nicht. In der Bundesregierung und auch unionsintern wird weiter diskutiert. Für Millionen jetziger und künftiger Rentnerinnen und Rentner wird es Änderungen geben. Aber während dabei noch vieles unklar ist, werden auf Online-Plattformen wie TikTok und YouTube mit sogenannten Deepfake-Avataren, also Figuren, die aus künstlicher Intelligenz hergestellt sind, Falschinformationen über die Rente verbreitet. Das hat der Faktenfuchs des Bayerischen Rundfunks recherchiert. Michael Schlegel mit den Einzelheiten.
3: Ein Video auf TikTok zeigt einen Mann im Anzug und mit Halbglatze, der die Nutzer eindringlich warnt.
12: Einmeldung: Rentenkassenskandal enthüllt. Millionen Rentner müssen jetzt diesen Fehler prüfen.
3: Mehr als 130.000 Aufrufe hatte das Video, bevor es gelöscht wurde. Der Mann ist aber nicht echt, sondern ein Deepfake-Avatar, eine komplett synthetisch erstellte Figur, die aber echt aussieht und spricht. Und was er in dem Video sagt, stimmt nicht. Fälschlicherweise behauptet er, mehr als 2 Millionen Rentenbescheide seien falsch ausgestellt worden. Die Deutsche Rentenversicherung widerspricht dem auf Faktenfuchs-Anfrage. Auch der Sozialverband VdK bestätigt, dass es sich hierbei um eine Falschinformation handelt. Solche Deepfake-Avatare könne inzwischen jeder mit kostenlosen und öffentlich zugänglichen Videogeneratoren selbst erstellen, sagt Maria Paveletz. Sie forscht zu Deepfakes am Internationalen Zentrum für Ethik in den Wissenschaften an der Uni Tübingen.
13: Aber es gibt wirklich Anleitungen dazu, wie man sowas schnell erstellt, wie man da die überzeugendsten Avatare auswählt. Also zum Beispiel sowas wie, wenn man gerade ältere Menschen ansprechen möchte oder so im Gesundheitsbereich aktiv ist, dann sollte man eher Avatare auswählen, die vielleicht aussehen, als wären sie 50 oder älter, weil das mehr Vertrauen schafft.
3: Das Video über den angeblichen Rentenskandal ist nur eines von hunderten solcher Deepfake-Videos mit angeblich brisanten Neuigkeiten über die Rente. Der Faktenfuchs fand 20 Kanäle auf YouTube und TikTok, die massenhaft solche Videos posteten. Auf TikTok wurden sie teils 100.000-fach gesehen. In den Videos wird etwa behauptet, die Bundesregierung habe 240 Milliarden Euro aus der Rentenkasse gestohlen oder das Bundesverfassungsgericht habe ein Urteil gefällt, das die gesamte Rentenpolitik auf den Kopf stellen könne. Beides ist falsch. Meistens kommt auf einem Kanal derselbe Deepfake-Avatar immer wieder vor. So soll offenbar der Eindruck erweckt werden, es handele sich um Experten, die regelmäßig Videos rund um die Rente veröffentlichen. Die KI-Avatare sagen in den Videos auch Sätze wie:
16: Willkommen bei Rentenwissen, deinem Kanal für alle aktuellen Nachrichten rund um Rente, Sozialleistungen und finanzielle Sicherheit im Alter.
3: Wer hinter den Videos steckt, ist unklar. Die Plattformen selbst profitieren jedenfalls davon, wenn durch solche Deepfakes Nutzer länger auf der Plattform verweilen, sagt Paveletz. Die Inhalte seien bewusst reißerisch gestaltet und zielen auf die menschliche Schwäche ab, negativen Inhalten mehr Aufmerksamkeit zu schenken als positiven Inhalten.
0: Michael Schlegel über die Desinformation zur Rente, die durch KI-Avatare im Netz verbreitet wird.
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0: Mit Selling Sex, also zu Deutsch Sex verkaufen, gibt es eine neue Serie in der ARD-Mediathek. Sie firmiert als Dramedy, teils Drama, teils Comedy. Und es geht um Sex mit finanzstarken Männern, nicht um kriminelle Zwangsprostitution. Heißt, um Frauen, die sich bewusst für diese Tätigkeit entscheiden. Im Zentrum der fiktionalisierten Serie steht eine Gruppe von Escort-Girls, wie sie sich selbst nennen. Die beiden Macherinnen der Serie haben selbst Escort-Erfahrung und wollten einen differenzierten Blick auf Sexarbeit werfen, Klischees hinterfragen. Ob das gelingt, erzählt Thorsten Schweinhardt, der sich die Serie Selling Sex vorab angesehen hat.
17: Der beste Lifehack für Geld ist halt immer noch reich geboren zu werden, ne?
18: Reiche Eltern, Fehlanzeige. Die 25-jährige BWL-Studentin Nelly ist chronisch pleite.
19: Ich bin so leid. Ich arbeite die ganze Zeit und es bleibt einfach nichts übrig.
22: Meine Karrierechance in der Wirtschaft? Desperate. My love life? Oh.
2: Austauschbar.
18: Höchste Zeit für das, was man in der Wirtschaft einen radikalen Strategiewechsel nennt. Ein Zufallstreffen mit ihrer ehemaligen Kollegin Julia gibt Nelly den entscheidenden Impuls. Julia arbeitet jetzt nämlich erfolgreich als Escort Girl.
5: Ich krieg 300 die Stunde.
7: Julia hat heute einfach 1000 Euro mit Sekttränken verdient.
20: Wir wollen schöne, sympathische, fröhliche Frauen, die den Kunden eine gute Zeit machen.
7: Vielleicht sollte ich das auch machen.
2: Escort. Also tauscht die junge Frau die strenge Catering-Uniform gegen sexy Dessous und meldet sich bei einer Escort-Agentur. Hier lernt sie auch gleich die ersten Regeln.
20: Immer deine eigenen Kondome, nie deinen echten Namen, nie deine private Telefonnummer.
18: Die Serie Selling Sex erzählt, wie aus der Studentin Nelly das Escort-Girl Aurora wird. Eine Sexarbeiterin mit allem, was dazugehört.
7: Muss man mit den Männern immer Sex haben?
20: Kein Mensch zahlt so viel Geld, wenn er nicht wenigstens die Möglichkeit hat, intim zu werden.
18: Und dann ist es soweit. Nelly wird zum ersten Mal für ein Date gebucht. Was wird auf sie zukommen?
20: Dieser Kunde möchte keine Form von Penetration, aber immer einen Handjob.
7: Was glaubst du, warum macht er sowas? Ich glaube, der ist einsam.
21: Ich gehe dann schon mal rüber, Baby. Letzte Kabine.
18: Zwischen Strip-Partys und BDSM-Studios zeigt die Serie viel unverblümten Sex und wenig echte Romantik.
22: Wir brauchen für den Junggesellenabschied 4 Ladies. Strippen, heiße Stimmung und Full Service.
7: Ich habe noch nie gestrippt oder eine Orgie gehabt.
23: Wir trinken mit ihnen oder tun zumindest so. Wir heizen ihnen ordentlich ein.
7: Wir sind von 4 Typen ausgegangen, nicht von 8 und einer Gummipuppe.
23: Ruf die Agentur an.
18: Selling Sex will einen modernen und differenzierten Blick auf den Alltag von SexarbeiterInnen werfen. Trotzdem bleiben bei mir viele Fragen offen. Selling Sex zeigt Sexarbeit durch die Lupe von Selbstbestimmung und Feminismus. Aber was ist mit den dunklen Seiten von Prostitution, etwa Ausbeutung und übergriffige Kunden?
7: Die Männer sollen eigentlich voll korrekt sein und wenn nicht, dann vermittelt die Agentur die auch nicht mehr.
18: Diese Themen streift Selling Sex leider nur im Vorbeigehen. Was bleibt, ist eine humorvolle und erfrischend klischeefreie Dramedy, der etwas mehr Differenziertheit allerdings gut getan hätte.
0: Thorsten Schweinhardt über die Serie Selling Sex, die ab heute in der ARD-Mediathek zu sehen ist.
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0: Und wir verschieben die Standpunkte etwas, denn wir haben eine Falschfahrermeldung. In München auf der Effnerstraße, München-Effnerplatz unter Föhring. Zwischen dem mittleren Ring Effnerplatz und München-Frankfurter Ring kommt Ihnen ein Falschfahrer entgegen. Fahren Sie bitte äußerst rechts und überholen Sie nicht. In München auf der Effnerstraße, München-Effnerplatz unter Föhring. Zwischen dem mittleren Ring Effnerplatz und München-Frankfurter Ring ist ein Falschfahrer unterwegs. Vorsicht bitte in beiden Richtungen. Und jetzt geht es weiter mit den Standpunkten. Union und SPD wollen ihr umfangreiches Reformpaket bis zum Jahresende komplett umsetzen. Das haben die Fraktionsvorsitzenden nach ihrer Klausurtagung in Münster angekündigt. Frank Capellan vom Deutschlandfunk warnt, die Regierungsparteien dürften ihre große Verantwortung nicht aus dem Blick verlieren. Es stehe viel auf dem Spiel.
24: Bei der Klausur der Fraktionsspitzen sind sie sich dessen bewusst. Sie reden sich gut zu, setzen auf den Mut von Münster. Doch über allem schwebt das Damoklesschwert eines möglichen AfD-Erfolges in Sachsen-Anhalt. Der könnte Kanzler und Koalition enorm destabilisieren. Friedrich Merz ist angeschlagen. Bei der SPD allerdings sieht es nicht besser aus. Sollten die Wahlen in Sachsen-Anhalt, Mecklenburg-Vorpommern und Berlin für die SPD ganz schlecht laufen, dann wird es neue Diskussionen darüber geben, ob sich Lars Klingbeil und Bärbel Baas in ihren Rollen als Regierungsmitglieder und SPD-Vorsitzende nicht völlig übernommen haben. Es geht in diesen aufgewühlten Zeiten eben um sehr viel. Es geht nicht allein um das Schicksal von SPD und Union. Es geht um das Land, um den Fortbestand unseres demokratischen Parteiensystems.
0: Auch das Nachrichtenportal T-Online mahnt, Union und SPD müssten jetzt liefern.
28: Kann das gelingen? Es muss. Und doch drängen sich Zweifel auf. Nicht erst das Kritikpapier aus der Ruhr-SPD, das pünktlich zum zweiten Klausurtag in Münster aufploppte, zeigt, die Stimmung ist nur vordergründig gut. Hinter den lächelnden Gesichtsfassaden herrscht in beiden Parteien Nervosität, die schon Ende nächster Woche, wenn Sachsen-Anhalt wählt, in Panik umschlagen kann.
0: Viele Medien kommentieren außerdem die TV-Sendung bei RTL, in der sich Bundeskanzler Merz den Fragen und Vorwürfen von Bürgerinnen und Bürgern stellte. Die Stuttgarter Nachrichten sehen das Format kritisch.
28: Friedrich Merz ist kein Kommunikationsgenie. Sein stets leicht nöliger Tonfall gepaart mit der Papa-sagt-was-zu-tun-ist-Attitüde und dem beleidigte Leberwurstblick sind nicht dazu angetan, das Herz des Gegenübers zu erwärmen. Sie sind aber kein Grund, den Kanzler mit Schlägen unter der Gürtellinie zu traktieren. In den sogenannten sozialen Medien kursieren zum Teil unterirdische Beschimpfungen über Merz. RTL hat dies nun ins Fernsehen geholt. Dort warfen Bürger dem Kanzler etwa vor, er breche seinen Amtseid und erlasse menschenverachtende Gesetze. Das ist jenseits sachlicher Kritik.
0: Der Tagesspiegel schreibt, die Art und Weise, wie Diskussionen geführt werden, könnte auch zu einem Problem für die Demokratie werden.
28: Wenn Politiker bei aller sachlich berechtigten Kritik von rechts außen als peinliche Flachzangen bezeichnet oder aus der Mitte des Volkes als menschenverachtend beschrieben werden, wird es immer weniger Menschen geben, die bereit sind, sich diesen Beruf anzutun. Und eine Demokratie lebt davon, dass es Menschen gibt, die sich politisch

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1: Um 1 Uhr mit Emily Seidel. Nach der Sturzflut im Himalaya steigt die Zahl der Opfer weiter. Bislang wurden fast 600 Tote registriert, etwa 2500 Menschen werden noch vermisst. Gleichzeitig laufen die Rettungsarbeiten auf Hochtouren, obwohl neue Überschwemmungen drohen. Aus der Nachrichtenredaktion Christian Michael Hammer.
2: Die Suche nach Verschütteten und Vermissten wird durch zerstörte Straßen, gewaltige Geröllmassen und anhaltenden Regen erschwert. Zeitweise mussten die Einsatzkräfte ihre Arbeit sogar unterbrechen, weil ein neu entstandener Stausee oberhalb des Unglücksgebietes eine weitere Flutwelle auszulösen drohte. Unter den Vermissten sind auch mehrere Deutsche. Eine vierköpfige deutsche Familie konnte dagegen von der nepalesischen Armee mit einem Hubschrauber in Sicherheit gebracht werden. Hilfsorganisationen gehen davon aus, dass insgesamt mehr als 90.000 Menschen von der Katastrophe betroffen sind.
1: Die Anrainerstaaten der Ostsee wollen in der Sicherheitspolitik stärker zusammenarbeiten. Das teilte Bundesinnenminister Dobrindt nach einem Treffen mit Kollegen in Flensburg mit. Demnach werden die Staaten aus dem Ostseeraum auf Ebene der Staatssekretäre eine gemeinsame Arbeitsgruppe bilden. Ziel ist es, bei der Abwehr von sogenannten hybriden Bedrohungen stärker zusammenzuarbeiten. Zu hybriden Bedrohungen zählen etwa Angriffe mit Drohnen und Sabotageakte. Die Kosten für die Lohnfortzahlung im Krankheitsfall haben 2025 einen Rekordwert erreicht. Nach einer Studie des Instituts der deutschen Wirtschaft gaben Unternehmen dafür rund 85,6 Milliarden Euro aus, gut 4 Milliarden mehr als im Vorjahr. Als Gründe nennt das Institut höhere Löhne, mehr Beschäftigte und den anhaltend hohen Krankenstand. Die geplante Attestpflicht ab dem ersten Krankheitstag sieht das IW kritisch, unter anderem wegen des zusätzlichen Verwaltungsaufwands. Bayern München hat das Auftaktspiel der neuen Fußball-Bundesliga-Saison gewonnen. Der deutsche Rekordmeister besiegte den VfB Stuttgart mit 5:1. Aus der Sportredaktion Mats Nicholson.
3: Innenverteidiger Upamecano ist der erste Torschütze der neuen Bundesliga-Saison. Sein Kopfballtreffer in der ersten Hälfte brachte die Bayern in Führung. Stuttgarts Wagnermann glich in der zweiten Halbzeit aus. Später schoss er noch ein Eigentor. Auch die Münchner Olise, Pavlovic und Diaz trafen für spielfreudige Bayern. In der zweiten Liga hat Hertha BSC auch das dritte Saisonspiel gewonnen, mit 5:3 in Braunschweig. Aufsteiger Osnabrück hat den ersten Saisonsieg geholt. Die Niedersachsen gewannen 1:0 in Bochum.
1: Das waren die Nachrichten. Das Wetter in Deutschland, heute Nacht oft trocken, gebietsweise ein paar Schauer, Tiefstwerte 17 bis 10 Grad. Tagsüber im Nordwesten viele Wolken, Schauer und vereinzelt Gewitter, im Südosten freundlicher, Höchstwerte 21 bis 27 Grad. Am Sonntag dann Sonne und Wolken, Schauer und Gewitter, im Südosten zeitweise heiter, Temperaturen liegen dann zwischen 20 bis maximal 28 Grad. Es ist 1:03 Uhr.
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4: Und wir starten mit einer Entwarnung. In München auf der Effnerstraße, München-Effner-Platz unter Föhring. Es ist kein Falschfahrer mehr zwischen dem mittleren Ring Effnerplatz und München-Frankfurter Ring unterwegs. Entwarnung also für München und den Falschfahrer dort. Die A1 Bremen Richtung Hamburg ist zwischen Harburg und Stillhorn wegen Bauarbeiten bis Montag ca. 5 Uhr gesperrt. Die Umleitung führt über die U83. Die A1 Hamburg Richtung Lübeck ist zwischen Kreuzbergte Heide und Bad Oldesloe wegen Bauarbeiten bis 6 Uhr gesperrt. In Berlin ist die A100 Stadtring Richtung Wedding zwischen Detmolder Straße und Hohenzollern-Damm wegen Brückenbauarbeiten bis Montag früh gesperrt. Und die letzte Meldung für den Augenblick, die A448 Dortmund-Witten Richtung Bochum-West ist zwischen Bochum-Altenbochum und Bochum-Weidmar wegen Bauarbeiten bis Montag 5 Uhr gesperrt. Kommen Sie trotzdem gut an Ihr Ziel. Gute Fahrt.
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4: Mit Maja Weber aus dem NDR-Infostudio in Hamburg. Herzlich willkommen. 6 Monate ist es jetzt her, dass die USA und Israel am 28. Februar ihren Krieg gegen den Iran begonnen haben. Zeit für eine Bilanz. Erst wankte das Mullah-Regime gehörig. Revolutionsführer Ali Khamenei und andere hochrangige Mitglieder der Führung wurden getötet, mussten ersetzt werden. Regierungsgebäude, Brücken und Fabriken wurden beschossen und zerstört. US-Präsident Trump und Israels Premierminister Netanyahu hatten wohl auf einen Durchmarsch in Iran gesetzt, als sie das groß angelegte Luftbombardement

0: starteten. Doch das erwies sich als Fehlannahme. Auch die Golfstaaten trifft dieser Krieg schwer, denn der Iran greift die Verbündeten der USA immer wieder an. Jens Paul berichtet.
1: Noch bis kurz vor den ersten Angriffen der USA und Israel hatten einige Golfstaaten versucht, einen Deal zu vermitteln und den Krieg abzuwenden. Sie ahnten schon, diese Konfrontation würde auch sie treffen. Dass es so heftig wird, haben die Länder am Persischen Golf aber nicht erwartet. Ein halbes Jahr nach Ausbruch des Krieges ist die Bilanz der Länder verheerend. Die Raffinerien der Saudis wurden getroffen, die glitzernd heile Welt in den Vereinigten Arabischen Emiraten, Gas, Aufbereitungsanlagen in Katar und nicht zuletzt die Straße von Hormuz als wichtigste Handelsroute der Region durch die Iraner blockiert. Abdullah Al-Otaibi von der Universität in Katar sieht jetzt ein Umdenken bei den Golfstaaten.
2: Es gibt eine Sache, die die Länder der Region zunehmend erkennen. Die Probleme der Region müssen durch Gespräche zwischen den Ländern der Region gelöst werden und nirgendwo anders. Die einseitige Kriegsentscheidung der Vereinigten Staaten und Israels hat die Region ins Chaos gestürzt und das gegen den Willen der Golfstaaten, die daran gearbeitet hatten, den Krieg zu verhindern.
1: Jahrzehntelang war die Sicherheitsarchitektur der Golfstaaten einfach. Die USA ist als wichtigster Partner in den Ländern präsent, unterhält Militärbasen und sorgt für die nötige Abschreckung. Doch genau diese Präsenz hat der Iran als Vorwand genommen, die arabischen Staaten am Persischen Golf mit reinzuziehen in den Krieg. Für die Sicherheit in der Region können und wollen die USA keine Verantwortung mehr übernehmen, erklärt Andreas Krieg, Professor am King's College in London.
3: In vielerlei Hinsicht stehen die Golfstaaten also vor demselben Problem, mit dem auch die NATO und die europäischen Partner konfrontiert sind. Man kann sich nicht mehr auf die Vereinigten Staaten verlassen und muss mehr Eigenständigkeit aufbauen.
1: China und Russland unterstützen im Krieg den Iran und fallen als verlässliche Partner erstmal weg. Die Europäer wiederum sind selbst damit beschäftigt, den drohenden Rückzug der USA aus Europa abzufedern. Die einzige Option scheint, sich selbst um die Sicherheit kümmern.
2: Es gibt Veränderungen innerhalb der Region. Wir sehen zum Beispiel, dass Saudi-Arabien eine Militärallianz am Roten Meer bildet. Man sucht seine Verbündeten jetzt in der unmittelbaren Nachbarschaft. Ich sehe, dass die Länder der Region endlich dazu übergehen, die Probleme der Region selbst zu lösen.
1: Ein weiteres Zeichen für die neue Strategie: Saudi-Arabien hatte mit Pakistan und der Türkei den sogenannten Mekka-Pakt unterzeichnet. Ein Bündnis, das im Fall eines Angriffs auf ein Land die Unterstützung der anderen beiden Länder garantieren soll, ähnlich wie bei der NATO. Den aktuellen Krieg zwischen den USA und Iran werden die neuen Pakte in der Region aber nicht befrieden können. Die Wirtschaft der Länder bleibt daher stark unter Druck.
3: Je länger sich dies hinzieht, desto mehr Investoren weltweit werden sich von der Region abwenden. Daher liegt es im Interesse aller Golfstaaten, dafür zu sorgen, dass das Vertrauen bald wiederhergestellt wird. Dafür braucht es eine Einigung.
1: Eine zentrale Aufgabe der Golfstaaten wird in Zukunft darin bestehen, die Abhängigkeit von der Straße von Hormuz zu verringern. Neue Pipelines für den Export von Öl und Gas, neue Importrouten über Land durch den Oman. All das ist in Planung, aber
3: man muss die Infrastruktur dafür aufbauen und das wird ein paar Jahre dauern. Vor dem Krieg gingen ca. 20 Millionen Barrel Öl durch die Straße von Hormuz. Das schafft man nicht mit einer einzigen neuen Pipeline. Wenn man widerstandsfähiger sein will, muss man viele verschiedene Dinge gleichzeitig tun, um diese Durchflussmenge zu erreichen.
1: Das Selbstverständnis, mit dem die Länder am Persischen Golf viele Jahre Energie exportiert, Reichtum angehäuft haben und sich auf die USA im Rücken verlassen konnten, scheinen vorbei. Die üppigen Geldreserven müssen jetzt dazu genutzt werden, eine neue Ordnung am Golf aufzubauen.
0: Ein Bericht von Jens Paul zur Lage der Golfstaaten im Krieg der USA und Israels mit dem Iran.
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0: Wenige Wochen nur sollte der Krieg nach der Vorstellung von US-Präsident Trump dauern. Dann aber kam alles anders. Unser USA-Korrespondent Carsten Kühntopf hat dazu diesen Kommentar.
5: Bereits als die ersten Raketen flogen, war klar, diesen Krieg werden die USA verlieren. Im Pentagon nahm seit Jahrzehnten jedes Planspiel für den Persischen Golf einen identischen Verlauf. Fühlen sich die Fanatiker in Teheran existenziell bedroht, machen sie die Straße von Hormuz dicht und greifen die Nachbarstaaten an. Alle wussten das, nur Präsident Trump nicht. Trump weiß nichts, aber alles besser. Er verachtet Fachleute und ihre Expertise. Und er regiert mit Menschen, die auf eine fast schon groteske Weise für ihre Aufgaben ungeeignet und unfähig sind. Der Verteidigungsminister zum Beispiel. Nichts an diesem Feldzug hatte er gut geplant. Noch nicht mal den Nachschub für die Marinesoldaten. Als die Iraner die US-Stützpunkte am Golf angriffen, rissen die Lieferketten. Jetzt schicken Eltern aus der fernen Heimat ihren Kindern Lebensmittelpakete auf die Kriegsschiffe. Und die Zustände auf dem Flugzeugträger Lincoln waren so schlecht, dass ein Soldat in seiner Verzweiflung über Bord sprang, um sich das Leben zu nehmen. Wie schlimm und wie peinlich für den Präsidenten. Trump wünscht sich, er könnte das Rad wieder zurückdrehen. Ach, möge doch die Straße von Hormuz wieder frei und das Benzin zu Hause wieder billig sein. Doch die Zahnpasta ist aus der Tube. Bis auf Weiteres hat jetzt der Iran am Golf das Sagen. Schießen lassen will Trump nicht mehr. Ginge auch gar nicht, weil Amerika die Abwehrraketen ausgehen. Deshalb versucht er es nun mit extra harten Sanktionen. Gab's schon mal, hat aber nicht funktioniert. Zumal die Chinesen, auf die es dabei ankäme, ohnehin nicht mitmachen. Und die Bereitschaft der iranischen Führung, ihrem Volk wirtschaftlichen Schmerz zuzufügen, ist unendlich. Die Supermacht Amerika hat sich mit einer zweitklassigen Regionalgröße angelegt und ist dabei unterlegen. Das hat geostrategische Folgen, die wir längst noch nicht alle begreifen. Am Golf sind die Amerikaner jetzt auf dem Rückzug. Das Pentagon überlegt ernsthaft, die zerstörten Stützpunkte in der Region nicht wieder aufzubauen. Die arabischen Ölmonarchien sehen sich nach anderen Partnern und Beschützern um. Gewiss hat man in Peking ein Ohr. Taiwan mit seiner Freiheit und Demokratie ist jetzt in größerer Gefahr denn je. In der Ukraine ist der Mangel an Flugabwehrsystemen ernster als zuvor. Und für die Westeuropäer ist das Risiko eines russischen Angriffs ein reales geworden. All das hätte Trump zumindest erahnen können. In der Sackgasse, in die er aus freien Stücken lief, steckt er jetzt fest.
0: Sie hörten die Meinung von Carsten Kühntop, unserem USA-Korrespondenten. Wir schauen nach Norwegen. Dass die Lage im Königshaus ernst werden könnte, hatte sich in den vergangenen Tagen schon abgezeichnet. Zuletzt verbrachten dann die engsten Angehörigen von Norwegens König Harald fast den gesamten Tag im Krankenhaus, um Abschied zu nehmen. Und am Freitagmorgen ist der König dann im Alter von 89 Jahren in Oslo gestorben. Er litt an einer Bluterkrankung, einer bestimmten Art von Blutarmut. König Harald V. saß seit 1991 auf dem Thron und war damit Europas ältester amtierender Monarch. Jana Sinram mit einem Nachruf.
4: Es ist kurz nach 9:30 am Morgen, als der Moderator des norwegischen Rundfunks die Nachricht verkündet, von der viele befürchtet hatten, dass sie bald kommen würde.
6: Kongehuset kunngjør nå at Kong Harald død.
4: Das Königshaus hat mitgeteilt, dass König Harald gestorben ist. In dem Statement steht, Seine Majestät König Harald V. ist tot. Er ist 89 Jahre alt geworden.
6: Kong Harald blev 89 år gammel.
4: In den vergangenen Tagen hatte das norwegische Königshaus immer wieder Updates zum ernsten Gesundheitszustand des Monarchen gegeben. Der 89-Jährige lag seit Mitte des Monats im Krankenhaus, wurde zuletzt wegen einer bakteriellen Infektion des Blutkreislaufs behandelt. Hunderte Menschen hatten sich auf dem Schlossplatz in Oslo versammelt und Blumen für ihren König niedergelegt. Ein Chor sang für ihn die norwegische Nationalhymne.
7: Ja!
4: Harald V. war bei den Menschen in Norwegen ausgesprochen beliebt, wegen seiner zurückhaltenden Art, seiner Mitmenschlichkeit und seinem Taktgefühl. Nach den Terroranschlägen von Oslo und Utøya 2011 tröstete er die Nation. Als 2015 und 2016 auch nach Norwegen tausende Flüchtlinge kamen, positionierte er sich öffentlich mit einem Plädoyer für Vielfalt und Toleranz. 35 Jahre saß Harald V. von Norwegen auf dem Thron. Viele Norweger können es noch nicht glauben, dass er nicht mehr da ist. Für mich ist es, als hätte ein Kind plötzlich seinen Vater verloren. Er war in der letzten Zeit ja schon mehrfach im Krankenhaus, aber immer wenn er zurückkam, war er stärker als vorher. Ich kann dieses Gefühl nicht beschreiben. Ich kann gar nichts sagen. Wir sind einfach nur traurig.
6: Trist.
4: Nach dem Tod von Harald V. ist jetzt sein Sohn Håkon Norwegens neuer König, dessen Tochter Ingrid Alexandra die neue Kronprinzessin. Vereidigt werden soll er in einigen Tagen im norwegischen Parlament.
0: Das war ein Nachruf von Jana Sinram zum Tod des norwegischen Königs Harald.
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0: Nach der gewaltigen Sturzflut im Himalaya werden in Nepal immer noch mehr als 2300 Menschen vermisst. Am Mittwoch rissen Wasser- und Schlammmassen Menschen, Häuser, Brücken mit sich. Bis zu 600 Tote zählten die Behörden in Nepal. Zuletzt hatte außerdem die Sorge vor einer erneuten Flutwelle die Bergungsarbeiten auf tibetischer Seite und auch in Nepal erschwert. An einer Flussmündung hatte sich ein See angestaut, der sich nach der Sturzflut gebildet hatte. Inzwischen heißt es, bilde er sich langsam zurück, die Suche geht weiter. Lena Bodewein berichtet auch über kleine Erfolge. Zum Beispiel konnte eine vierköpfige deutsche Familie gerettet werden.
7: Zu überleben heißt nicht automatisch glücklich zu sein. Es gibt keine Unterkunft, keine Möglichkeit, etwas zu essen. Ich weiß nicht, wohin ich gehen oder wo ich bleiben soll. Ich bin hungrig, aber ich habe nichts zu essen. Alles ist aufgebraucht. Uns ist nichts mehr geblieben. Samjana Bhatta steht vor dem Nichts, erzählt sie der Nachrichtenagentur AFP. Die 55-Jährige hat alles verloren. Viele der Bewohner der Krisenregion, die mit dem Leben davongekommen sind wie sie, sehen sich buchstäblich vor den Trümmern ihrer Existenz. Ihre Felder sind zerstört, das kleine Stückchen Land, auf dem sie Gemüse angebaut haben, von Schlamm bedeckt, die Häuser sind weggespült. Dorfgemeinschaften sind zerstört, weil in vielen Dörfern nur eine Handvoll Menschen überlebt hat. Die Flutwelle war zu schnell, zu stark, zu groß. Das musste auch Bharat Rajpata erfahren. Unser Haus lag an einer relativ hochgelegenen Stelle. Es befand sich nicht in der Nähe des Flusses. Es lag mehr als 1000 Meter über dem Fluss Bote Kosi. Wir dachten, unserem Haus würde nichts zustoßen. Aber jetzt ist alles weg. Uns ist nichts geblieben. Zahlreiche Menschen sind in Notunterkünften untergebracht. Davor warten viele andere auf Nachrichten von ihren Angehörigen, hoffen, dass Brüder, Kinder, Eltern vielleicht doch noch lebend auftauchen, dass aus den Vermissten nicht Verstorbene werden. Und während die nepalesische Armee und andere Helfer weiter Überlebende aus den schlammbedeckten Trümmern retten, mehr als 3000 bisher, sind auch mehr und mehr Tote geborgen worden. Doch das ist nicht so leicht, beschreibt Tabea Seitz von der Welthungerhilfe in Nepals Hauptstadt Kathmandu.
8: Was auch bekannt ist und gleichzeitig läuft, ist die Bergung der Leichen, was sich unter anderem auch schwierig gestaltet, dadurch, dass die Menschen über den kompletten Flussverlauf bis in den Süden des Landes vereinzelt aufgefunden werden. Sogar sehr viele ganz im Süden, was im Verlauf von 100 Kilometer entlang des Flusses ist. Und dann die Identifizierung und Zuordnung zu den Familien, die dringend warten auf Neuigkeiten, gestaltet sich im Moment sehr schwierig, was natürlich die Situation der Bevölkerung sehr angespannt macht.
7: Nicht nur das. Auch die stete Bedrohung einer möglichen weiteren Sturzwelle hat zumindest am Freitag die Bevölkerung verunsichert. Die Rettungsarbeiten sowohl in Nepal als auch in Tibet hatten kurzzeitig gestoppt. Die Möglichkeit einer weiteren Flut war zu groß gewesen. Zwei Seen haben sich an den Flussläufen im tibetischen Grenzgebiet zu Nepal aufgestaut und waren übergelaufen. Die Behörden hatten Sorge, dass sie sich sturzflutartig ergießen könnten. Die Pegel der Flüsse waren laut Beobachtern kurz angeschwollen, aber bei weitem nicht in dem Maß wie am Mittwochmorgen. Doch dass Gletscher schmelzen, Seenüberflutungen auslösen, die Wahrscheinlichkeit einer wiederkehrenden Katastrophe für diese Region steigt mit den Temperaturen der Welt. Und zu überleben heißt noch lange nicht, Glück und Frieden zu finden.
0: Ein Bericht von Lena Bodewein. Die Rettungsarbeiten im Himalaya-Gebirge zwischen Nepal und Tibet nach der katastrophalen Sturzflut gehen weiter, erschwert von der Gefahr weiterer, kleinerer Flutwellen. Parallel dazu versuchen Forschende weltweit zu rekonstruieren, wie genau es zu der Katastrophe kommen konnte und welche Zusammenhänge es mit dem Klimawandel gibt. Margarete Holzreiter aus der ARD-Klimaredaktion.
9: Am Mittwoch ist in der Grenzregion zwischen Nepal und Tibet eine große Masse Gletschereis und Fels ins Tal gestürzt. Zunächst war unklar, was genau der Auslöser der Sturzflut war. Wegen der aktuellen Monsunzeit war auf den ersten Satellitenbildern des Katastrophengebiets wenig zu erkennen. Inzwischen haben sich die Wolken teilweise gelichtet und Satellitenbilder zeigen, nicht nur der Gletscher ist abgebrochen. Auch eine große Menge Felsgestein unterhalb des Gletschers hat wohl nachgegeben, erklärt der österreichische Geologe Wissenschaftler Jakob Steiner.
10: Was da jetzt wirklich passiert ist, ist, dass sogar der Berg unterhalb des Gletschers eigentlich kollabiert ist. Und damit ist natürlich der ganze Gletscher, der drauf gesessen ist, auch mitgefahren.
9: Gletscherabbrüche, Eislawinen und Felsstürze sind im Hochgebirge keine neuen Phänomene. Aber sie werden vom Klimawandel beeinflusst. Jakob Steiner erklärt, welcher Zusammenhang bei der aktuellen Katastrophe aus wissenschaftlicher Sicht wahrscheinlich ist.
10: Das hat wahrscheinlich auch damit zu tun, dass sich dieser Gletscher in den letzten 25 Jahren fast einen halben Kilometer zurückgezogen hat. Und das ist sicher klimawandelbedingt. Und damit ist natürlich der Fels, der unter dem Gletscher gelegen ist, der vorher mit Eis bedeckt war, jetzt exponiert an Wind und Wetter. Und das bedeutet auch an wärmere Temperaturen. Das kann natürlich dann dazu führen, dass der Fels instabiler wird.
9: Ein wichtiges Stichwort in diesem Zusammenhang ist auch Permafrost. Denn dauerhaft gefrorener Boden hält Geröll und Fels zusammen. Taut er aber auf, weil die Temperaturen langfristig steigen, können Hänge instabiler werden. Geowissenschaftler Nils Hovius vom Helmholtz-Zentrum für Geoforschung sagt deshalb über Felsstürze und Abbrüche:
11: Man muss damit rechnen, dass es wieder stattfinden wird und dass die Wahrscheinlichkeit und vielleicht auch die Größe klimabedingt noch mal schlimmer werden.
9: Diese Einschätzung ähnelt der von zahlreichen Fachleuten weltweit. Betroffen von diesen Veränderungen sind nicht nur der Himalaya, sondern viele hohe Gebirge auf der ganzen Welt. Vom benachbarten Hindukusch über Kaukasus und Alpen bis zu den Anden. Denn weltweit verlieren Gletscher derzeit jedes Jahr durchschnittlich 273 Milliarden Tonnen Eis. Statistisch lässt sich der Zusammenhang zwischen Erderwärmung und einer einzelnen, selten auftretenden Katastrophe allerdings nur schwer nachweisen. Auch das betonen internationale Forschende. Wissenschaftlerinnen und Wissenschaftler können aber die zugrunde liegenden Prozesse untersuchen, erklärt Geowissenschaftler Jakob Steiner.
10: Aber was wir dann tun, ist versuchen, Prozesse zu verstehen, die hier eine Rolle spielen. Und bei diesen Prozessen sehen wir schon eindeutige Zeichen, die darauf hinschließen lassen, dass Klimawandel eine Rolle spielt.
9: Trotzdem wird es wohl noch mindestens mehrere Wochen dauern, bis Forschende die Ursachen im Detail benennen können. Klar ist aber schon jetzt, mit der Erderwärmung verändert sich die Stabilität der Hochgebirge weltweit. Und damit auch das Risiko für Menschen, Infrastruktur und ganze Regionen.
0: Margareta Holzreiter aus der ARD-Klimaredaktion berichtete über die möglichen Ursachen der Flutkatastrophe im Himalaya.
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0: Heute vor 90 Jahren wurde John McCain geboren, ein US-amerikanischer Kriegsheld, Senator in Washington, Präsidentschaftskandidat der Republikaner und parteiinterner Widersacher von Donald Trump. Christian Schwalb erinnert an John McCain.
13: Eine einzige dramatische Geste im Juli 2017, ein Jahr vor John McCains Tod. Den Daumen nach unten gestreckt. Wortlos stimmt McCain im Parlament gegen die Abschaffung von Obamacare, gegen die eigene Partei und gegen Präsident Donald Trump, der die Gesundheitsreform des verhassten Vorgängers kippen will. Dieser Plan scheitert an einer Stimme, an John McCain, dem Überzeugungstäter. Am Tag seines letzten Plädoyers an die Kollegen, die völlig polarisierte Politik in Washington zu beenden.
14: Wann immer ich an überparteilicher Politik beteiligt war, es waren die stolzesten Momente meiner Karriere.
13: Und alle im Senat fühlen den Abschied. McCain ist zu diesem Zeitpunkt schwer gezeichnet vom Krebs. John McCain wird in einer Soldatenfamilie groß. Auch er dient und landet im Vietnamkrieg als Kriegsgefangener im berüchtigten Lager Hanoi Hilton, wird gefoltert und kommt erst nach 5 langen Jahren im März 1973 frei. Ab 1983 sitzt McCain im Kongress. Er macht sich als einer von Amerikas führenden Falken immer wieder für Militäreinsätze im Ausland stark und wird dafür als Kriegstreiber kritisiert. 2008 tritt er als Präsidentschaftskandidat der Republikaner gegen den Amtsinhaber Barack Obama an.
15: I have a privilege of accepting our party's nomination for President of the United States.
13: Im Wahlkampf dann wieder einer dieser McCain-Momente, als er Obama gegen Verschwörungstheorien der eigenen Anhänger verteidigt.
15: He's a decent family man, citizen that I just happen to have disagreements with. Thank you.
13: McCain verliert die Wahl. Als er 2018 stirbt, sind alle noch lebenden Präsidenten da. Nur Trump, den wolle er nicht bei seiner Trauerfeier haben, legt McCain selbst fest. Stattdessen lädt er Obama ein zu reden. Und das wird John McCains finale Abrechnung mit Trump.
16: Es gibt wichtigere Dinge als die Partei, Geld und Macht, Prinzipien, die fortdauern. Wahrheit und Wahrhaftigkeit, dafür stand John. Und dafür stehen wir tief in seiner Schuld.
13: Obama und McCain, politische Gegner, die einander bis zum Schluss respektierten. Im heutigen Amerika eine geradezu radikale Idee. Geboren wurde John McCain am 29. August 1936, heute vor 90 Jahren.
0: Das war der Stichtag von Christian Schwalb.
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17: Mit Moritz Kühn und der Fußball-Bundesliga, die aus dem Sommerschlaf erwacht ist. Zum Auftakt der neuen Saison hat Meister FC Bayern gegen den VfB Stuttgart mit 5:1 gewonnen. Michael Küster war beim Eröffnungsspiel dabei.
18: Upamecano erzielt den ersten Treffer in der neuen Spielzeit per Kopf nach einer Ecke in der 21. Minute. Dann kurz nach der Pause Wagnermann mit dem Ausgleich per Abstauber für die Stuttgarter, die zunächst gut begonnen haben, aber dann einfach den Bayern das Feld überlassen haben. Ulisse nur 3 Minuten danach mit dem Führungstor für die Bayern. Wagnermann per Eigentor. Pavlovic kurz vor dem Ende mit dem 4:1 und den Schlusspunkt setzte Luis Diaz mit einem Alleingang in der Nachspielzeit. Am Ende 5:1. Die Bayern machen da weiter, wo sie zum Ende der vergangenen Saison aufgehört haben. Und schicken den VfB Stuttgart mit einer Packung nach Hause.
17: Ja, und heute Nachmittag starten dann viele weitere Bundesligisten in die neue Saison. Der 29. August ist vor allem für die SV Elversberg ein großer Tag. Die Partie gegen Leverkusen ist das erste Bundesligaspiel in der Vereinsgeschichte der Saarländer. Viel Erstligaerfahrung hat Hertha BSC, aber die Berliner sind seit 2023 nur noch zweitklassig. Vielleicht klappt es in dieser Saison mit dem Wiederaufstieg. Der Saisonstart verlief zumindest schon mal vielversprechend. 3 Spiele, 3 Siege. In Braunschweig gab es einen 5:3-Erfolg für die Mannschaft von Trainer Stefan Leitl.
19: Die Ergebnisse, die passen, aber vielmehr ist, glaube ich, die Art und Weise, wie meine Jungs spielen, hervorzuheben. Ich glaube, heute ein Spiel, das so keiner irgendwie verstanden hat. Ja, wir waren sehr dominant. Eigentlich war es eine Frage der Zeit, wann wir in Führung gehen. Wir liegen dann schnell 0:2 zurück und dann die Reaktion der Jungs ist einfach fantastisch und ja, hochverdienter Sieg.
17: Sagt Hertha-Coach Stefan Leitl, der einen Tag vor seinem 49. Geburtstag von seiner Mannschaft mit 3 Punkten beschenkt wurde. Ein nachträgliches Geburtstagsgeschenk gab es für den Trainer des VfL Osnabrück, für Timo Schulz. Der 1:0-Erfolg in Bochum war der erste Saisonsieg für den Aufsteiger. Eine Hand am WM-Titel haben die deutschen Hockeyherren. Im Halbfinale gab es einen 2:1-Erfolg gegen Argentinien. Christina Schröder mit den Einzelheiten.
20: In der torlosen ersten Hälfte verteidigten beide Teams höchst diszipliniert. Bei den wenigen Kreisszenen der jungen DAB-Auswahl fehlte zunächst die letzte Konsequenz. Nach der Pause spielte Deutschland wie ausgewechselt, offensiv deutlich aggressiver und mutiger, folgte die Belohnung keine 3 Minuten nach der Pause. Torjäger Justus Weigand lenkte eine Flanke von Moritz Ludwig höchst geschickt mit der kleinen Rückhand ins argentinische Tor. Die DAB Auswahl dominierte, ließ aber große Chancen liegen. Argentinien nutzte eine Strafecke zum Ausgleich. Erneut war es Ludwig, der den Ball vors Tor brachte. Kaufmann vollendete 6 Minuten vor Ende zum deutschen Siegtreffer.
17: Und der Gegner im Finale am Sonntag um 16.30 Uhr heißt Spanien. Von der Feldhockey-WM zur Kanu-WM in Polen, da lief es am ersten Finaltag mit 3 Medaillen richtig gut aus deutscher Sicht. Unter anderem holte der Kajak-Vierer der Männer Gold, Guido Ringel.
21: Olympiasieger und jetzt auch in Polen Weltmeister. Zum Saisonhöhepunkt abgeliefert mit einer bärenstarken Vorstellung, alle anderen Boote klar abgehängt. Und die Sensation ist, dass man das auch so vom Kanadier Zweier der Frauen sagen muss. Carlotta Loske und Maike Jakob hatte keiner auf dem Zettel, aber der lange vernachlässigte Kanadier Frauenbereich hat im deutschen Kanu spätestens jetzt eine Marke gesetzt. Ein souveräner Auftritt, der bewegte auch die neue Weltmeisterin selbst, Carlotta Loske aus Potsdam.
22: Ja, es war unvorstellbar, vor allen Dingen wir sind los und dann haben wir nur gemerkt, oh, wir sind vorne und Maike dann nur noch irgendwann, los Glotti, Druck, Druck und dann sind wir irgendwie ins Ziel gekommen und dann haben wir es gar nicht realisiert und dann auf einmal Ja, auf einmal Weltmeister.
21: Versüßt wurde der erste Finaltag in Polen noch mit der Bronzemedaille für den Kajak-Vierer der Frauen. Ein echter Erfolg.
17: Und zum Schluss noch diese Nachricht. Weniger als ein halbes Jahr nach ihrem historischen Start als Langläuferin bei den Paralympischen Winterspielen ist Katrin Marchand erneut Weltmeisterin im Rudern geworden. Wie schon im Vorjahr flog die 35-Jährige gemeinsam mit Valentin Lutz im Mixed-Doppelzweier zu Gold.
0: Das war der Sport in der ARD-Infonacht von Moritz Kühn. Jetzt geht es gleich weiter mit den Nachrichten. Mein Name ist Maja Weber und nach den Nachrichten, nach 1.30 Uhr, sprechen wir über einen neuen Prozess wegen des Germanwings-Absturzes vor 11 Jahren.
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1: Um 1.30 Uhr mit Emily Seidel. Im Katastrophengebiet in Nepal und Tibet suchen Einsatzkräfte weiter nach etwa 2.500 Vermissten. Meterhoher Schlamm und zerstörte Straßen und Brücken erschweren die Rettungsarbeiten. Die Zahl der Toten geben die Behörden aktuell mit fast 600 an. Bundeskanzler Merz hat den Betroffenen sein Mitgefühl ausgesprochen. Seine Gedanken seien bei den Opfern und allen Menschen, die von der Katastrophe betroffen seien, schrieb Merz an den nepalesischen Regierungschef und an Chinas Staatspräsidenten. Am Mittwoch war es im Himalaya-Gebiet zu einer riesigen Sturzflut gekommen. Schlamm und Geröll rissen ganze Ortschaften mit. In der Debatte über die abschlagsfreie Rente nach 45 Beitragsjahren zeigt sich Bundesarbeitsministerin Baas offen für eine Übergangsfrist von etwa 5 Jahren. Den Funke-Zeitungen sagte die SPD-Chefin, nötig seien ausreichende Fristen und Vertrauensschutz, damit die Menschen ihre Lebensplanung anpassen könnten. Auch Unionsfraktionschef Frei zeigte sich offen für eine Übergangsregelung. Die umstrittene Abschaffung der Frührente ohne Abschläge nach 45 Beitragsjahren ist einer der Kernpunkte der geplanten Rentenreform von Union und SPD. Nach einem tagelangen Cyberangriff Mitte August wird das Land Berlin erpresst. Das bestätigte der regierende Bürgermeister Wegner am Abend. Der CDU-Politiker betonte aber, man werde nicht auf die Forderung eingehen. Aus der Nachrichtenredaktion Heike Lüttich.
2: Wegner hat nichts dazu gesagt, in welcher Form Berlin erpresst wird. Der Spiegel hat recherchiert, dass die bekannte Ransomware-Gruppierung Rycida hinter dem Cyberangriff steckt. Die hat eine Leak-Seite im Darknet, auf der steht, dass die Hacker innerhalb einer Woche rund 2 Millionen Euro in Bitcoin verlangen. Sonst würden sie die knapp 6 Terabyte an erbeuteten sensiblen Daten veröffentlichen. Dazu gehören Dateien aus Ordnungswidrigkeitsverfahren und der Justiz, aber auch Notfallpläne, Login-Dateien und Verträge.
1: Die Isländer stimmen heute in einem Referendum darüber ab, ob die Regierung die Gespräche über einen EU-Beitritt wieder aufnehmen soll. Mehr als 270.000 Menschen sind aufgerufen, ihre Stimme abzugeben. Umfragen sagen einen knappen Ausgang des Referendums voraus. Island hatte schon 2009 einen Antrag auf Mitgliedschaft in der Europäischen Union gestellt. Nach der Parlamentswahl 2013 blockierte eine EU-skeptische Regierung das Verfahren. Stimmt jetzt eine Mehrheit der Isländer mit Ja, würde das den Weg für eine Wiederaufnahme der Gespräche freimachen. Das Wetter in Deutschland. Heute Nacht oft trocken, gebietsweise ein paar Schauer, Tiefstwerte 17 bis 10 Grad. Tagsüber im Nordwesten viele Wolken, Schauer und vereinzelt Gewitter. Im Südosten freundlicher, Höchstwerte 21 bis 27 Grad. Am Sonntag dann Sonne und Wolken, Schauer und Gewitter. Im Südosten zeitweise heiter, 20 bis 28 Grad. Und Montag heitere Phasen, gebietsweise Schauer und Gewitter, 18 bis 27 Grad. Das waren die Nachrichten.
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0: Wir starten mit der A1 Bremen Richtung Hamburg. Zwischen Harburg und Stillhorn ist sie wegen Bauarbeiten bis Montag ca. 5 Uhr gesperrt. Die Umleitung führt über die U83. Die A1 Hamburg Richtung Lübeck ist zwischen Kreuzbargteheide und Bad Oldesloe wegen Bauarbeiten bis 6 Uhr gesperrt. In Berlin ist die A100 Stadtring Richtung Wedding zwischen Detmolder Straße und Hohenzollerndamm wegen Brückenbauarbeiten bis Montag früh gesperrt. Und die letzte Meldung für den Augenblick, die A448 Dortmund-Witten Richtung Bochum-West ist zwischen Bochum-Altenbochum und Bochum-Weidmar wegen Bauarbeiten bis Montag 5 Uhr gesperrt. Weiterhin gute Fahrt, kommen Sie sicher an Ihr Ziel.
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0: Mit Maja Weber, herzlich willkommen. Es war eine der schwersten Flugzeugkatastrophen mit deutschen Passagieren, der bewusst herbeigeführte Absturz einer Germanwings-Maschine in den französischen Alpen. 11 Jahre danach gibt es am Landgericht Braunschweig einen weiteren Prozess. 30 Hinterbliebene der Opfer verlangen vom deutschen Staat zusätzliches Schmerzensgeld. Matthias Zimmermann hat vor Ort zugehört.
3: Klaus Ratner kämpft seit 11 Jahren dafür, dass jemand für den Flugzeugabsturz in den französischen Alpen zur Rechenschaft gezogen wird. Der 71-Jährige ist einer von 30 Angehörigen, die Schadenersatz vom Staat fordern.
5: Das ist das Letzte, was ich für meine Tochter, für meinen Enkel und für den Partner meiner Tochter noch tun kann.
3: Bei der Verhandlung will er persönlich dabei sein, ist extra nach Braunschweig gekommen. Für die Angehörigen geht es um mehr als um Geld. Sie wollen geklärt haben, ob der Staat, vertreten durch das Luftfahrtbundesamt, seine gesetzliche Kontrolle Pflicht eingehalten hat und ob der Absturz möglicherweise hätte verhindert werden können.
5: Der Co-Pilot hätte deshalb nicht am Steuer sitzen dürfen, da er einen Eintrag hatte. Er hatte schon mal eine Depression und dieser Eintrag hat ausgesagt, dass er jedes Jahr auf psychische Erkrankungen hätte untersucht werden müssen. Und das ist mehrere Male nicht passiert.
3: Die Angehörigen haben bereits Entschädigungen von Germanwings erhalten. In früheren Verfahren gegen die Lufthansa scheiterten weitergehende Forderungen allerdings. Die Gerichte verwiesen darauf, dass die staatliche Flugaufsicht für die medizinische Tauglichkeit der Piloten zuständig sei. Jetzt richtet sich die Klage deshalb gegen das Luftfahrtbundesamt. Doch gleich zum Auftakt bekommt die Klage einen Dämpfer. Die Behörde lehnt eine gütliche Einigung ab. Anwalt Tobias Masing, der das Luftfahrtbundesamt vertritt.
6: In diesem Prozess hier geht es allerdings nicht um eine umfassende Aufklärung im Sinne einer Flugunfalluntersuchung, die erfolgt und ist erfolgt durch die zuständigen Behörden. Es geht hier um einen Zahlungsanspruch. Dem sind wir entgegengetreten, weil wir nicht für gegeben halten.
3: Und auch zur Beweisaufnahme kommt es heute nicht. Die Richterin macht deutlich, nach vorläufiger Einschätzung der Kammer hat die Klage möglicherweise keine Aussicht auf Erfolg. Gerichtssprecherin Lisa Rust.
23: Die Kammer ist der vorläufigen Rechtsauffassung, dass die Amtshaftungsansprüche subsidiär, also nachrangig sind, insbesondere gegenüber der Fluggesellschaft. Das bedeutet, dass man, wenn man Ersatz von jemand anders verlangt bekommen kann, dann keine Amtshaftungsansprüche eingreifen.
3: Das Gericht argumentiert unter anderem, die Angehörigen könnten ihre Ansprüche möglicherweise gegen die Fluggesellschaft richten. Ein Widerspruch zu den früheren Entscheidungen anderer Gerichte. Für die Angehörigen ein unerträgliches Hin und Her, erklärt Anwalt Julius Reiter.
24: Das heißt, wir haben ein Ping-Pong-Spiel zwischen den Gerichten, denn drei Gerichte, Landgericht Essen, das Oberlandesgericht Hamm und das Landgericht Frankfurt, haben uns den Weg hier zum Landgericht Braunschweig gewiesen. Ich meine, es ist bekannt, zwei Juristen, drei Meinungen, aber es ist halt eine unwürdige Situation für die Opfer und Angehörigen.
3: Ein Urteil gibt es heute nicht. Noch kann die Kammer auch anders entscheiden, als die Klage abzuweisen. Klaus Ratner glaubt nicht daran, will aber weiter kämpfen.
5: Mehr kann ich nicht mehr tun. Und wenn das mal beendet ist, dann weiß ich auch nicht mehr, wie ich damit noch habe ich eine Daseinsberechtigung, sag ich mal, für die Kinder.
3: Das Landgericht Braunschweig will am 6. Oktober seine endgültige Entscheidung verkünden.
0: Ein Bericht von Matthias Zimmermann zu einem Folgeprozess nach dem Absturz der Germanwings-Maschine 2015.
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0: Und da gibt es eine gute und eine schlechte Nachricht. Die gute zuerst. Die Konjunkturaussichten in Deutschland sind mit Ende des Sommers besser geworden. Die schlechte gleich hinterher. Trotzdem steigt die Zahl der Arbeitslosen weiter an. Sie liegt im August bei 3,06 Millionen Erwerbslosen. Damit sind 54.000 Menschen zusätzlich ohne Job. Die Arbeitslosenquote liegt nun bei 6,5%. Aus Nürnberg berichtet Birgit Habrath.
25: Besser gelaunte Führungskräfte in den Unternehmen, die Konsumenten wollen wieder mehr ausgeben, die Wirtschaft wächst leicht. Nur der Arbeitsmarkt kann da nicht mit besseren Nachrichten aufwarten. Die Zahl der Arbeitslosen ist im August weiter gestiegen.
26: Damit setzt sich am Arbeitsmarkt die verhaltene Entwicklung der vergangenen Monate fort.
25: Andrea Nahles, die Chefin der Bundesagentur für Arbeit, hat da die neueste Statistik im Blick. 3.061.000 Arbeitslose im August, ein Plus zum Juli von 54.000. Und auch im Vergleich zum Vorjahresmonat ist die Arbeitslosigkeit noch einmal gestiegen. Die Quote auch leicht auf 6,5%. Da fehlt die Dynamik, so das Fazit aus Nürnberg. Und es wird dauern, bis ein Aufschwung auf dem Arbeitsmarkt ankommt, wenn der denn im Herbst kommt. Die Betriebe zögern und stellen nicht gleich ein, wenn die Auftragsbücher sich füllen. Es könnte sich auch noch anders entwickeln.
26: Wir können momentan auf der Basis unserer Daten dafür noch keine Belege oder erste Zeichen erkennen, dass sich da jetzt ein großer Umschwung anbahnt. Nichtsdestotrotz, sollte sich das verstetigen, wird das mit Verzögerung von einigen Monaten, halbem Jahr dann auch im Arbeitsmarkt ankommen.
25: Doch spätestens dann wird sich ein anderes Problem wieder verstärken. Der Fachkräftemangel, über den immer noch viele Firmen trotz Krise klagen. Die Demografie macht sich laut Bundesagentur jetzt schon bemerkbar. Die Nachfrage auf dem Arbeitsmarkt kann durch inländische Kräfte allein oft nicht mehr gedeckt werden. In vielen Bundesländern ist der Arbeitsmarkt inzwischen auf Personal aus dem Ausland angewiesen. Vor allem in Ostdeutschland, aber immer öfter auch im Westen.
26: Die deutsche Bevölkerung im erwerbsfähigen Alter schrumpft und geburtenstarke Jahrgänge scheiden nun zunehmend aus dem Erwerbsleben aus. Zuwanderung hat diesen Rückgang über viele Jahre zu einem erheblichen Teil ausgeglichen. Vielfach sind Menschen ohne deutschen Pass für den Arbeitsmarkt mittlerweile unverzichtbar.
25: Was BA-Chefin Nahles angesichts der politischen Diskussionen gerade jetzt vor den anstehenden Landtagswahlen wichtig ist zu betonen. Sie selbst muss mit der Regierung in Berlin gerade verhandeln. Mehr Arbeitslose bedeutet mehr Ausgaben für Arbeitslosengeld. Das könnte sich ändern, wenn der Aufschwung wirklich kommt.
26: Ändert nichts an der Tatsache, dass wir schon mit 10,6 Milliarden womöglich dann Defizit ins Jahr 27 starten. Ja. Wenn nicht politisch die verschiedenen Möglichkeiten, die es ja da gibt, Darlehenserlass, Bundeszuschuss und so weiter, dann in Anwendung kommen.
25: Dass der Beitragssatz zur Arbeitslosenversicherung von derzeit 2,6% auch noch angehoben werden muss, das wollen alle möglichst verhindern. Das würde Betriebe und Beschäftigte zusätzlich belasten, die sich den Beitrag ja teilen. Eine zumindest etwas gute Nachricht hatte BA-Chefin Nahles zum Schluss heute in Nürnberg doch noch.
26: Wir gehen davon aus, dass im kommenden Monat die Arbeitslosigkeit wieder sinken wird. Im September setzt nämlich die übliche Herbstbelebung am Arbeitsmarkt ein.
25: Und vielleicht auch darüber hinaus.
0: Birgit Harprath berichtete über die gestiegenen Arbeitslosenzahlen im August.
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0: Die große Leinwand ist zurück und in dieser Sekunde erreicht uns eine Falschfahrermeldung bzw. eine Gefahrenmeldung. Achtung, Vorsicht bitte auf der A60 Mainz-Rüsselsheim. Zwischen Mainz-Laubenheim und Ginsheim-Gustavsburg sind Kinder auf der Fahrbahn. Vorsicht bitte in beiden Richtungen. Zwischen Mainz-Laubenheim und Ginsheim-Gustavsburg sind Kinder auf der Fahrbahn. Vorsicht bitte in beiden Richtungen auf der A60 Mainz-Rüsselsheim. Weiter zu Kino und allem, was dazu gehört. In Deutschland gehen wieder mehr Menschen ins Kino. Das zeigen die Zahlen verkaufter Tickets für das erste Halbjahr 2026, die im Vergleich zu 2025 deutlich zugenommen haben. So wurden im ersten Halbjahr rund 47,5 Millionen Karten für einen Kinobesuch verkauft. Das sind fast 7 Millionen Tickets mehr als im Vorjahreszeitraum. Ein Plus von 16,9%. Warum gehen Sie ins Kino? Das hat meine Kollegin Petra Brönstrup die Leute auf der Straße in Köln gefragt.
4: Es ist schon sehr cool, weil man ins Kino geht, was da an Menschenmassen auch wieder da sind. Das ist schon sehr erstaunlich, dass es so ein Comeback sozusagen gegeben hat der Kinos.
7: Ich bin jetzt keine großartige Cineastin. Es gibt ja so Leute, die in jeden neuen Film reingehen und dann genau Bescheid wissen über die Regisseure, die Schauspielerin und so weiter und so fort. Bei mir ist das eher exklusiv bei solchen Filmen, die mich thematisch ganz besonders interessieren.
8: Da ist keine Reklame während des Films, was mich total nervt. Und es ist einfach eine schöne Atmosphäre. Einmal, dass man da so schön sitzt, eine schöne Akustik hat, kann sich ein Getränk dazu holen. Man kann sich vorher nachher nett mit einer Freundin verabreden und nochmal vorher nachher zusammensitzen. So das Ganze drumherum finde ich schön.
9: Mein Mann, der sagt immer, einige Filme muss man auf großer Leinwand sehen, so wie jetzt die Odyssee. Muss man mit einem super Sound hören, das ist auch wichtig. Dass es moderne Technik ist, die ein Fernseher zu Hause nicht so bietet.
0: Petra Brönstrup berichtete aus Köln, das Kino lebt. Mein Kollege Robert Meyer vom WDR sprach darüber mit einem Kinokenner, Dr. Florian Mundhenke, Medien- und Kommunikationswissenschaftler an der Martin-Luther-Universität Halle-Wittenberg. Und er hat ihn gefragt, ob es neue Hoffnung fürs Kino gibt oder ob die Hoffnung eigentlich nie ganz weg war.
10: Also aus meiner Perspektive war die Hoffnung für das Kino nie ganz weg. Das Kino ist ja schon seit den 50er, 60er Jahren immer mal totgesagt worden, dass das Fernsehen aufkam, als es dann irgendwann Videorekorder gab und dann Streaming. Mhm. Es gab immer mal Bedrohungen, Herausforderungen, aber es gab auch immer wieder Zahlen, die eben Mut gemacht haben, wo man gesehen hat, es geht doch irgendwie weiter.
11: So, die Zahlen jetzt sind ja nicht ohne. Gut 47 Millionen verkaufte Tickets im ersten Halbjahr, fast 7 Millionen mehr als im Vorjahreszeitraum. Und liegt das jetzt an besonderen Filmen wie der Odyssee oder hat das interessantere Gründe?
10: Das liegt auch an der Odyssee sicherlich, aber auch ein bisschen daran, dass die Leute wieder gerne ins Kino gehen. Wir haben das ja eben schon gehört. Es hat einen Eventcharakter. Ich gehe raus. Ich sitze nicht vor der Kiste und mir wird das Gleiche, was ich jeden Tag im Streaming angucke, wieder angeschaut, sondern ich wähle mir ganz bewusst einen Film aus und mache dann kaufe mir Popcorn und gehe dann mit meinem Partner ins Kino, rede noch darüber. Und ich glaube, das ist ein ganz wichtiger Faktor, den eben Kino bieten kann. Es braucht aber auch eben diese großen Filme, über die jeder spricht, ne, ob das jetzt Barbie oder Odysseus ist oder irgendwas anderes.
11: Spider-Man,
10: damit es wirklich funktioniert, damit die Leute auch ins Kino gelockt werden.
11: Ich habe noch eine These und Sie sagen mal, was Sie denken, okay?
10: Ja.
11: Gerade wenn ich an die Odyssee denke, ein 3-Stunden-Film. Ich war drin und bis auf ein paar Leute haben da Hunderte ihr Handy diese 3 Stunden in der Tasche gelassen. Und meine These ist, wir gehen auch deswegen ins Kino, um mal von dem Ding loszukommen.
10: Ja, das ist tatsächlich so. Also wir haben ja sozusagen auch ständig eine Ablenkung durch alles Mögliche. Wir sind Multitasking, sowohl in der Arbeit als auch in der Freizeit. Da müssen wir auf die Kinder aufpassen, da müssen wir das machen. Und da mal rauszugehen und sich wirklich auf eine Sache zu fokussieren, die interessant und groß ist, das ist ganz, ganz wichtig.
11: Und bei solchen Zahlen, jetzt kommt immer der Verdacht auf, dass die Menschen auch irgendwie aus der Realität fliehen möchten. Das Stichwort ist Eskapismus. Es ist aber eins, das wir gerade auch sehr inflationär benutzen. Brauchen wir das hier auch bei dem Thema?
10: Ich glaube, so etwas wie den klassischen Eskapismus, dass ich jetzt da wirklich hingehe und mich hineinversetze in die Figuren und auf einmal eben in der Antike bin oder in der Fantasy-Welt, gibt es vielleicht nicht so mehr in dem Maße. Aber es gibt so einen Eskapismus aus dem Alltag, auch aus den Sorgen, Problemen, das, was uns beschäftigt, auszubrechen. Und das kann mir, glaube ich, genauso gut ein großes Konzert bieten, wie eben so ein Kinoerlebnis auch.
11: So ein Kinobetreiber kämpfen ja zum Beispiel damit, dass die allgemeinen Kosten gestiegen sind und sie kämpfen damit auch, dass Filme deutlich kürzer in ihren Kinos laufen als früher, weil es so Deals gibt, die Filme so schnell wie möglich auf die Streaming-Portale zu bringen. Haben Sie einen Tipp an die Kinobetreiber, also etwas, das Sie beeinflussen können, damit der Erfolg jetzt nicht wieder abreißt?
10: Na, aus meiner Perspektive ist ein ganz guter Tipp, auch ein bisschen vielleicht so ein Rahmenprogramm zu machen oder was herzustellen, was eben an das Interesse der Zuschauenden andockt in dem Moment. Also wenn jetzt eben antike Odysseus interessant ist oder eben Christopher Nolan als Regisseur, dass ich dann vielleicht auch nochmal eine kleine Retrospektive mache, andere Filme zeige und damit eigentlich die Zuschauenden da abhole, wo sie eh gerade stehen und denen noch so ein kleines Zusatznugget praktisch zu geben.
0: Das war Florian Mundhenke, Medien- und Kommunikationswissenschaftler an der Martin-Luther-Universität Halle-Wittenberg. Gut eine Woche vor der Wahl in Sachsen-Anhalt zieht gerade eine bunte Karawane aus Fahrrädern, Campern und Wohnwagen durch die Altmark. Sie wird organisiert von den Omas gegen Rechts, unterstützt von verschiedenen Initiativen, die sich für Demokratie und Austausch einsetzen. Viele Teilnehmende kommen auch aus Norddeutschland, genauer gesagt aus dem Wendland, der Region im Grenzgebiet von Sachsen-Anhalt und Niedersachsen. Sie wollen mit den Menschen ins Gespräch kommen, was ihnen auch gelingt, aber es gibt auch jede Menge Anfeindungen. Unsere Reporterin Anna Fietz hat die Karawane begleitet.
13: Knapp 50 Menschen sind gekommen auf den Parkplatz neben dem Kulturhaus in Kalbe, einer kleinen Stadt mit knapp 7000 Einwohnern mitten in der Altmark. Es sind nicht viele, aber sie machen sich bemerkbar.
14: Wir nicht verzagen und nicht aufgeben.
13: Ziel der Altmark-Karawane ist es, mit den Menschen, die hier leben, ins Gespräch zu kommen. In 10 Tagen ziehen sie durch 10 verschiedene Orte, mit Campern, Wohnwagen oder dem Fahrrad. Melneu von den Omas gegen Rechts in der Altmark hat die Karawane mitorganisiert.
14: Für mich ist es eine Mutmach-Karawane. Menschen und Initiativen und Gruppen und ja, wirklich den Menschen, die sich nicht mehr trauen, so zu vermitteln, ey, das ist so, deine Meinung ist die normale. Das andere ist echt wild, gefährlich, übel, nicht demokratisch. Und das war so unser Aufhänger.
13: Aus dem benachbarten niedersächsischen Wendland ist Winfried Dietrichs dabei. Er begleitet die Karawane mit seinem Wohnmobil.
15: Also eigentlich war das, irgendwo hing so ein Plakat, haben wir es gelesen, haben wir gesagt, Mensch, ich bin jetzt 80 als Beispiel, irgendwas musst du ja mal was machen. Wir hoffen schon, dass es die Vielfalt weiterhin bleibt, dass es die weiterhin gibt. Das ist unser ganz großer Wunsch.
13: Die Anwohnerinnen und Anwohner, die heute gekommen sind, sind froh, dass die Karawane bei ihnen in Kalbe Halt macht. Ein bisschen Unterstützung tut gut.
16: Ich habe sehr Angst vor der Wahl und ich habe schon sehr Sorge, dass die AfD viele Gesetze durchbringen kann, die allen hier sehr hindern wird, aber auch von vielen Leuten, die auch zusätzlichen Schutz brauchen.
18: Es geht halt auch um die Kinder, die können halt nicht mehr so aufwachsen, wie sie jetzt gerade vielleicht noch aufwachsen. Weil wozu campen? Man sieht ja, wie wenig Leute da sind. Man sieht auch, klar, es ist nicht alles, aber wir sind halt einfach mittlerweile, so ist mein Gefühl, zu wenig.
19: Ich hoffe, dass viele, viele Menschen sich innerhalb der nächsten 2 Wochen vielleicht tatsächlich noch von solchen Projekten wie hier, von der Gemeinschaft und der Vielfalt noch überzeugen lassen.
13: Hier geht es heute ruhig zu. Keine Störungen, keine Bedrohungen. Das mag auch daran liegen, dass in Kalbe relativ viele Künstlerinnen und Künstler leben. Denn bei der Karawane haben sie in diesen Tagen auch schon anderes erlebt. Melneu.
14: In Bismarck, da waren wir eigentlich umzingelt von irgendwie rechten, ja, Jugendlichen bis Älteren. Und die waren provokativ. Und wir sind in Osterburg reingefahren und wurden eigentlich erstmal empfangen von Rechten. Die haben auch wirklich krasse Sachen rausgehauen. Da haben dann Kinder, die bei uns bei der Karawane dabei sind, geweint, weil das so krass war, was die daraus gelassen haben.
13: Vanessa Müller engagiert sich auch bei den Omas gegen Rechts. Auch sie hat unangenehme Situationen erlebt.
20: Üble Sprüche, Brüll, Tiraden, AfD-Auto, was immer wieder gezirkelt ist und die Veranstaltung umkreist hat. Tatsächlich sogar eine Schubserei. Da ist jemand über einen Mülleimer geschubst worden. Die Polizei hat ihre Präsenz erhöht. Ja, da waren wir nicht sicher, ob wir da gut schlafen, haben uns alle zusammen auf den kleinen Parkplatz gequetscht und haben Nachtwachen gemacht.
13: Auch Coco war dabei. Coco arbeitet im Wendland in einem soziokulturellen Zentrum in Plattenlase und ist Teil des Bündnis gegen Rechts Wendmark. Die einzige Initiative, die sich länderübergreifend in Ost und West gegen rechte Strukturen und für ein demokratisches Miteinander einsetzt.
22: Ich finde es jetzt, genau jetzt, super wichtig, so oft es geht, vom Wendland in die Altmark zu fahren. Einfach nur da, wo früher eine Grenze war, wo gefühlt immer noch eine Grenze ist, genau da braucht es uns jetzt. Und das ist super, wenn Leute da hinfahren und gerade die Karawane unterstützen, damit sich die Menschen vor Ort nicht alleingelassen fühlen.
13: Noch bis zum Wochenende zieht die Karawane durch die Altmark. Am Samstag gibt es das große Abschlussfest in Salzwedel. Die Veranstalter hoffen, dass dann mehr Leute kommen, um ein Zeichen zu setzen für Demokratie.
0: Anna Fietz berichtete.
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0: Union und SPD wollen ihr umfangreiches Reformpaket bis zum Jahresende komplett umsetzen. Das haben die Fraktionsvorsitzenden nach ihrer Klausurtagung in Münster angekündigt. Frank Capellan vom Deutschlandfunk warnt, die Regierungsparteien dürften ihre große Verantwortung nicht aus dem Blick verlieren. Es stehe viel auf dem Spiel.
27: Bei der Klausur der Fraktionsspitzen sind sie sich dessen bewusst. Sie reden sich gut zu, setzen auf den Mut von Münster. Doch über allem schwebt das Damoklesschwert eines möglichen AfD-Erfolges in Sachsen-Anhalt. Der könnte Kanzler und Koalition enorm destabilisieren. Friedrich Merz ist angeschlagen. Bei der SPD allerdings sieht es nicht besser aus. Sollten die Wahlen in Sachsen-Anhalt, Mecklenburg-Vorpommern und Berlin für die SPD ganz schlecht laufen, dann wird es neue Diskussionen darüber geben, ob sich Lars Klingbeil und Bärbel Baas in ihren Rollen als Regierungsmitglieder und SPD-Vorsitzende, nicht völlig übernommen haben. Es geht in diesen aufgewühlten Zeiten eben um sehr viel. Es geht nicht allein um das Schicksal von SPD und Union. Es geht um das Land, um den Fortbestand unseres demokratischen Parteiensystems.
0: Auch das Nachrichtenportal T-Online mahnt, Union und SPD müssten jetzt liefern.
1: Kann das gelingen? Es muss. Und doch drängen sich Zweifel auf. Nicht erst das Kritikpapier aus der Ruhr-SPD, das pünktlich zum zweiten Klausurtag in Münster aufploppte, zeigt, die Stimmung ist nur vordergründig gut. Hinter den lächelnden Gesichtsfassaden herrscht in beiden Parteien Nervosität, die schon Ende nächster Woche, wenn Sachsen-Anhalt wählt, in Panik umschlagen kann.
0: Das waren die Standpunkte. Zusammengestellt hat sie Gisela Former.
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0: Man muss kein Fan von Prince sein, um den Sänger, Multiinstrumentalisten und Ausnahmekünstler zu schätzen. Wer aber Fan ist, kann sich über ein neues Album freuen mit bisher unveröffentlichten Tracks. Vor 10 Jahren starb das Pop-Genie Prince. Jetzt erscheint ein Album unter dem Titel Timeless. Es sind Songs aus 5 Jahrzehnten. Ob der Perfektionist im Produzieren Prince damit einverstanden gewesen wäre? Thomas Steinberg hat sich das Album angehört.
2: Funky war Prince schon in den 70ern, doch das greift zu kurz. Er war ein musikalischer Grenzgänger, ein Genie jenseits jeder Schublade.
5: Prince imitates me, he looks like me, copy my look. Mom, I was first.
2: Rock'n'Roll-Pionier Little Richard war zu Lebzeiten überzeugt, Prince imitiere sogar seinen Sound und Look, dabei sei er zuerst da gewesen. Mehr als 10 Jahre nach Princes Tod öffnet Timeless chronologisch nun sein Vermächtnis mit seltenen, bislang offiziell unveröffentlichten Aufnahmen.

0: Vieles kursierte bereits in unterschiedlichen Versionen, auf Bootlegs oder im Internet. Doch erst jetzt, in klanglich aufwendig aufbereiteter Form, bekommen diese Aufnahmen den Stellenwert, den sie verdienen. Die Songs wirken erstaunlich frisch, unmittelbar und lebendig. Allen voran Heaven aus dem Jahr 1985, das mit seinem flirrenden Sound und der eigentümlichen Spannung unweigerlich an Princes Hit When Doves Cry von 84 erinnert, als würde sich hier für einen Moment ein vertrauter Schatten aus seiner großen Zeit zeigen.
1: Prince, a fantastic musician, very, very creative, and it was a great musical experience when we get together and write and play.
0: Für Sheila E. war Prince schon in den 80ern ein außergewöhnlicher Musiker und ein kreativer Seelenverwandter. 2003 nahm er Calabama auf, ein Stück, in dem noch Spuren jener elektrisierenden Zusammenarbeit anklingen, die sie mit A Love Bizarre berühmt gemacht hat.

0: I can't thank him enough.
1: Auch Liv Warfield erlebte Prince nicht nur als Musiker, sondern als Mentor, Produzent und kreativen Wegbegleiter. Ab 2008 sang sie in seiner Band.
0: I could hear him in the back of my head, you know, like, mm-mm, that ain't it, Liv.
1: Seine Stimme trägt sie immer noch in sich. Das ist es noch nicht, Liv.
2: Why you wanna go break your little prince's heart?
0: It was crazy. After playing 3 hours, we would go and play until the next day. Very special.
1: Ida Nielsen, bis zu seinem Tod Bassistin in Prince's Liveband Third Eye Girl, erinnert sich an Konzerte, die 3 Stunden dauerten und an jene Nächte, in denen danach in kleinen Clubs weitergejammt wurde. Manchmal völlig verrückt.
3: Well, I miss him the most. Prince was like a brother to me, you know.
1: Für Chaka Khan, der Prince einst I Feel For You schrieb, war er wie ein Bruder. Kaum zu glauben, dass sie ihn nie wiedersehen wird. Timeless lässt diesen Verlust nachklingen. Mit 10 Songs, die an einen außergewöhnlichen Künstler erinnern, dessen Musik über seinen Tod hinaus lebendig bleibt.
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Thomas Steinberg hat das neue posthum erschienene Album Timeless von Prince vorgestellt. Und bevor wir jetzt den Song fast bis zum Ende hören können, möchte ich mich verabschieden. Mein Name ist Maja Weber. Das war es von meiner Seite in der ARD-Infonacht. Nach 2 Uhr kommt mein Kollege Detlef Karg ins Studio und der begleitet Sie dann gut und zuverlässig weiterhin durch die Nacht. Weiter geht's mit Prince.